0: Sitz Dresden ist zwischen Kodersdorf und Niederseifersdorf in beiden Richtungen wegen Wartungsarbeiten im Tunnel Königshainer Berge bis 5 Uhr früh gesperrt. Die A8 München Richtung Salzburg ist zwischen Bad Reichenhall und Grenzübergang Bad Reichenhall wegen Bauarbeiten bis 6 Uhr gesperrt. Die A9 Berlin Richtung Halle-Leipzig ist in Höhe Niemegk wegen Bauarbeiten bis 5 Uhr gesperrt. Die Autobahn 20 Lübeck Richtung Kreuz Uckermark ist zwischen Rostock Südstadt und Dummersdorf wegen einer Fahrbahnerneuerung bis Montag früh 4 Uhr gesperrt. Die Autobahn 71 Suhl Richtung Erfurt ist zwischen Suhl Zellermelis und Oberhof wegen Wartungsarbeiten im Tunnel Hochwald bis 6 Uhr gesperrt. Und die A96 München Richtung Lindau ist zwischen Memmingen Nord und Kreuz Memmingen wegen Bauarbeiten gesperrt.
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0: Die kommt aus den Studios des Norddeutschen Rundfunks. In Hamburg am Mikrofon begrüßt sie Sven Hasenclever. Nach den beiden Erdbeben in Venezuela kommen jetzt die Plünderer. Viele Häuser sind eingestürzt, tausende Menschen vermisst, die Rettungsarbeiten sind schwierig. Die Gegend ist bekannt für ihre seismischen Aktivitäten. Aber zwei Erdstöße dieser Wucht kurz hintereinander und das in geringer Tiefe, damit hat niemand gerechnet. Anne Dämmer mit einem Überblick.
2: Es war ein Feiertag. Die Strände rund um Caracas waren voll. Familien, Kinder, Ausflügler, all jene, die den freien Tag genutzt hatten, um der Stadt zu entkommen. Doch am Mittwochabend, kurz nach 18 Uhr Ortszeit, überraschte sie das Beben. Innerhalb von weniger als einer Minute erschütterten zwei der stärksten Erdstöße seit über 100 Jahren Venezuela mit den Stärken 7,2 und 7,5. Anja Dagatz, Leiterin des Büros der Friedrich-Ebert-Stiftung in Caracas, erfuhr von Bekannten, was sich an den Stränden abspielte.
3: Sie haben das so beschrieben, wie alle Menschen sind auf einmal wie Dominosteine umgefallen, weil sie keinen Boden mehr unter den Füßen hatten. Und dann brach schon auch Angst und Panik aus. Ne? Und diese Leute sind auf die Busse gestürmt und wollten zurück nach Caracas. Oder man hatte auch Angst vor Tsunami.
2: Schon in den ersten Minuten nach den Erdstößen sollen Gebäude eingestürzt sein. Der Küstenstadt La Guaira, direkt neben der Hauptstadt Caracas, ist am schwersten getroffen. Dutzende Gebäude sind eingestürzt und die offiziellen Opferzahlen erfassen La Guaira noch nicht einmal. Rund 30.000 Menschen gelten derzeit als vermisst. Auch in Caracas selbst sind teilweise Gebäude in sich zusammengefallen, wenn auch deutlich weniger als an der Küste. Bilder davon kursieren in den sozialen Netzwerken. In der Nacht suchten verzweifelte Angehörige im Dunkeln nach ihren Liebsten. Strom- und Kommunikationsnetzwerke waren ausgefallen. Menschen kampierten vor ihren Häusern auf den Parkplätzen und Wiesen, aus Angst in ihre Häuser zurückzukehren. Die Solidarität untereinander sei groß. Auch Maria Pernalette, Mitarbeiterin der Hilfsorganisation World Vision, erlebte das Beben hautnah in ihrer Wohnung in Caracas. Ich hatte gerade mein Handy in der Hand, habe telefoniert, als ich eine Erdbebenwarnung erhielt. Ich hatte nur wenige Sekunden Zeit, mir meine Familie zu schnappen, vor allem mein zweijähriges Kind. Ihr Haus wurde stark beschädigt. Unterschlupf hat sie in einem Nachbarhaus gefunden. Übergangspräsidentin Delcy Rodriguez rief den Notstand aus. Sämtliches medizinisches Personal wurde an die Arbeitsplätze beordert. Die Mitarbeiterin von World Vision appelliert an die internationale Gemeinschaft. Das Beben habe die Familien schwer getroffen, insbesondere die Kinder. Der Zugang zu Trinkwasser sei schwierig, ebenso die Versorgung mit grundlegenden Gütern und Dienstleistungen. Wir warten darauf, dass der Zivilschutz oder eine andere Behörde die Gebäude begutachten kann, um festzustellen, ob sie bewohnbar sind. Es herrscht also derzeit große Not im Land und wir brauchen jetzt die Unterstützung aller. Hilfe ist unterwegs aus den USA, Mexiko, der Dominikanischen Republik, El Salvador, Katar und auch aus Deutschland. Doch die Hilfe kommt nur langsam voran. Der internationale Flughafen von Caracas wurde schwer beschädigt. Landungen sind derzeit nicht möglich. Die Behörden rechnen damit, dass die Zahl der Toten und Verletzten in den kommenden Stunden weiter steigen wird. Internationale Hilfsteams bereiten sich auf ihren Einsatz vor, doch die beschädigte Infrastruktur erschwert die Rettungsarbeiten erheblich.
0: Informationen von Anne Dämmer. Über die aktuelle Lage vor Ort hat Tagesschau24-Moderatorin Kirsten Gerhardt mit Janine Liedmeier von World Vision gesprochen. Das ist eine Hilfsorganisation und sie arbeitet mit ihrer Organisation vor Ort in Venezuela. Zunächst ging es darum, wie die Mitarbeiter diese Nacht erlebt haben.
4: Unsere Teams vor Ort sind Gott sei Dank alle wohlauf. Niemand ist persönlich zu Schaden gekommen, aber das Ausmaß der Katastrophe hat sich

0: medizinischer Versorgung ganz unmittelbar nach dem Erdbeben groß ist.
1: Befürchtet werden ja nun sehr viele Opfer. Was hören Sie von Ihren Mitarbeitern vor Ort?
0: Die Anzahl der Menschen, die betroffen sind, ist riesig groß. Die Anzahl der Toten lässt sich erst dann bestimmen, wenn tatsächlich auch Zugang ist. Fokus im Moment ist eher auch auf die Überlebenden. Die großen Schwierigkeiten werden sich auch dann zeigen, was die Betroffenheit der Infrastruktur angeht. Beispielsweise Zugang zu sauberem Trinkwasser, alles das, was jetzt auch für die Menschen, deren Häuser betroffen sind oder, das können wir ja noch gar nicht so gut abschätzen, in den ländlichen Regionen, wo das Ausmaß immer erst weniger zeitnah auch abzuschätzen ist, da sehen wir große Schwierigkeiten, überhaupt die Menschen zu erreichen, die betroffen sind. Erdbebensicheres Bauen ist nicht die Norm, auch in Venezuela. Und insofern gehen wir auch davon aus, dass sich sowohl die Anzahl der Toten, aber auch der Verletzten und der Menschen, die unmittelbar in den nächsten Tagen und Wochen Hilfe brauchen, sehr, sehr groß sein wird.
1: Sie haben es angesprochen, das Gesundheitssystem des Landes ist auch schon ohne Erdbeben sehr belastet. Aber welche Hilfe braucht denn das Land jetzt?
0: Ganz unmittelbar geht es tatsächlich um wichtigsten Zugang zu Dingen des täglichen Überlebens, sauberes Trinkwasser, aber auch Nahrungsmittelhilfe. Die Situation in Venezuela müssen Sie sich vorstellen. Im Moment schon vor diesem schweren Erdbeben waren 7,9 Millionen Menschen auf humanitäre Hilfe angewiesen. 7 von 10 Venezolanern leben in extremer Armut. Also die Grundsituation dieses Landes ist einfach so, dass viele Menschen schon in sehr prekären Situationen gelebt haben vor dem Erdbeben. Das wird sich verschlimmern. Deshalb ist der größte Bedarf immer jetzt sauberes Trinkwasser, Zugang zu ärztlicher Versorgung und Präventivmaßnahmen, damit nicht beispielsweise durch verschmutztes Wasser dann auch noch Probleme entstehen durch den Ausbruch von wasserübertragbaren Krankheiten.
1: Viele Menschen sind noch verschüttet. Was ist da zu erwarten? Mit was muss auch gerechnet werden?
0: Wir gehen davon aus, dass der Infrastrukturschaden hoch sein wird und der betrifft dann ja auch nicht nur Privathäuser, sondern eben auch öffentliche Krankenhäuser, öffentliche Einrichtungen. Wir arbeiten sehr viel mit lokalen Kirchengemeinden zusammen, wo in der Regel warme Mahlzeiten an die arme Bevölkerung verteilt werden können. Und wir gehen davon aus, dass eben diese komplette soziale Infrastruktur, je näher man ans Epizentrum kommt, tatsächlich betroffen sein wird. Wir als Kinderhilfsorganisation haben immer einen großen Fokus darauf, was bedeutet eine Naturkatastrophe und dann auch noch in einem so fragilen Kontext für Kinder vor Ort. Kinder, die von ihren Eltern getrennt worden sind, Kinder, die vorher schon schutzbedürftig gewesen sind. Der Schulunterricht ohnehin ein schwieriges Thema, Zugang zu Bildung in Venezuela. All diese normalen Funktionen, die in Venezuela ohnehin schon unter schwierigen Bedingungen möglich sind, sind jetzt komplett unterbrochen. Und die Resilienz der Bevölkerung, auch was Wiederaufbaumaßnahmen, auch dann Unterbringung für die Menschen, die ihr Haus verloren haben, angeht, das stellen wir uns sehr schwierig vor.
2: Janine Liedmeier war das von der Kinderhilfsorganisation World Vision. Es ist 2.12 Uhr. Der Leverkusener Chemiekonzern Bayer hatte im Jahr 2018 die Idee, in den USA den Mitbewerber Monsanto zu kaufen. Dadurch versprach man sich auf dem US-amerikanischen Agrarsektor gute Geschäfte, denn Monsanto stellte ein gefragtes Unkrautvernichtungsmittel her, Glyphosat. Das aber stand bald im Verdacht, für viele Krebserkrankungen verantwortlich zu sein, was in den USA auch bereits von Gerichten anerkannt worden war. Heute nun urteilte das oberste Gericht der USA zugunsten des Bayer-Konzerns. Glyphosat könne als nicht krebserregend bezeichnet werden und das gelte auch für die US-Bundesstaaten. Aufatmen also in Leverkusen. Jochen Hilgers berichtet.
3: Wenig überraschend stieg die Bayer-Aktie zunächst um fast 20%. Heißt, auch die Börse registrierte, dass es der für Bayer so ersehnte Erfolg vor Gericht war. Das Unternehmen gab nach Urteilsverkündung ein schriftliches Statement ab. Darin heißt es:
4: Das Urteil des Supreme Court ist gut für die Wissenschaft, Landwirte und die Branchen, die auf regulatorische Klarheit für Innovationen angewiesen sind. Die Entscheidung dürfte dazu führen, dass aktuelle Klagen abgewiesen und mögliche künftige Klagen verhindert werden, soweit sie auf fehlenden Warnhinweisen beruhen.
3: Im Kern ging es bei dem Urteil um die Frage, ob Bayer auf der Verpackung des Unkrautvernichters hätte vor möglichen Krebsrisiken warnen müssen. Diese Auffassung vertraten US-Gerichte in einigen Bundesstaaten und verwiesen auf das Recht in ihren Bundesstaaten. Die oberste US-Umweltschutzbehörde dagegen, eine Bundesbehörde, verlangte solche Warnhinweise Weise nicht. Sie hatte das Mittel als nicht krebserregend eingestuft. Die Richter am Supreme Court haben nun entschieden, dass die Vorgaben der US-Bundesbehörden Vorrang haben vor dem Recht einzelner Bundesstaaten.

0: Dazu der Chef der Deutschen Schutzvereinigung für Wertpapierbesitzer, Marc Tüngler. Er schätzt das Urteil so ein.
1: Die Entscheidung des Supreme Courts ist natürlich der Befreiungsschlag für Bayer, auf den alle jahrelang gewartet haben. Die leidgeprüften Aktionäre haben darauf gewartet, die Mitarbeiter und auch Bayer, der Forschende Aufsichtsrat, und haben alles dafür getan, dass das jetzt in diese Richtung geht. Insofern ist das ein ganz wichtiger Tag zur Beendigung der Klagen auch in die Zukunft. Also Bayer ist damit wirklich in der Lage, das Thema Klagen, Glyphosat-Klagen, endlich auch einmal abzuschließen. Und das nicht nur eben partiell, teilweise wie bisher, sondern wirklich komplett. Und das ist der ganz große Mehrwert dieses Tages und der Entscheidung des Supreme Courts.
0: Insgesamt dürfte der Konzern aber für den Glyphosat-Streit unter dem Strich bis zu 20 Milliarden US-Dollar zahlen. Darin sind auch vergangene Zahlungen und Rückstellungen mit eingerechnet. Das Problem hatte sich Bayer mit der Übernahme des Saatgutherstellers Monsanto im Jahr 2018 ins Haus geholt. Monsanto hatte Glyphosat ursprünglich entwickelt.
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3: Das Wochenende bringt den Vorhersagen zufolge Temperaturen von über 40 Grad. Für viele bedeutet das Freibad oder Ventilator. Für die Bewohnerinnen und Bewohner von Pflegeheimen bedeutet das bitte drinbleiben. Jessica Wiener hat eine Seniorenresidenz in Berlin-Friedrichshagen besucht und sich erkundigt, wie man dort mit der extremen Hitze umgeht.
4: Der Rat an die Bewohnerinnen und Bewohner bei der Hitze: bitte nicht rausgehen. Stefanie Böhnke sagt das. Sie ist die Heimleiterin in der Böllsche Straße. Es ist früh am Morgen, als ich mit ihr verabredet bin. Und trotzdem, als ich 7:30 ankomme, läuft mir schon der Schweiß. In Böhnkes Büro etwas Abkühlung, es läuft ein Ventilator. Während wir sprechen, fährt draußen die Markise aus. Sie hat mir erzählt, wie sie auf die nächsten Tage schaut.
5: Wir schauen natürlich auch besorgt in die Tage, haben aber auch schon Pläne gemacht. Wir haben ein tolles Küchenteam, was gesagt hat, okay, wir stellen die Speisepläne um. Sonntag ist ja eigentlich immer der Tag, wo es irgendwie Braten gibt und irgendwie alles immer ein bisschen deftiger ist. Wir haben jetzt mit den Bewohnern zusammen gesagt, es gibt Kartoffeln mit Quark, also was auch erfrischend ist. Es gibt Kaltschalen, es gibt Eisrunden, es gibt vermehrt Wasserstände überall.
4: Klimaanlagen gibt es keine, bewusst. Sie verteilen Keime und Viren, fördern Lungenentzündungen, sagt Böhnke. Man setzt stattdessen auf Ventilatoren in allen Zimmern und Gängen und auf die Klassiker: Rollläden runter, Fenster auf bei Nacht, abdunkeln, Stoßlüften. Funktioniert gut. Als ich Hella in ihrem Zimmer besuche, bekomme ich durch den Temperaturunterschied sogar eine Gänsehaut. Hella wird bald 89, sagt sie mir. Sie fühlt sich gut aufgehoben.
6: Ich bin froh, dass ich hier bin. Ich brauche nicht kochen, ich muss nicht einkaufen, mir geht's gut hier. Wir werden versorgt und dann ist das doch in Ordnung.
4: Schwer in Ordnung ist anscheinend bei dieser Hitze auch die Unterstützung von öffentlicher Seite. Die Heimleiterin erzählt, dass es gerade gestern einen Termin mit Mike Penn gab, dem direkt gewählten Abgeordneten von der CDU im Wahlkreis Treptow-Köpenick.
5: Er hat uns nochmal Kontaktdaten auch mitgegeben. Es gibt so eine Art Hitzeschutztelefonnummer auch für unsere Mieter. Wir haben ja auch nicht nur Bewohner, auch Mieter vom Service wohnen. Da kann man anrufen. Die können einen dann auch nochmal Tipps geben. Die rufen einen auch nochmal an, wenn so Hitzeschutzwarnungen sind. Was muss man jetzt machen? Wie muss man agieren? Das haben wir gestern ganz neu erfahren und fand ich ganz spannend.
4: Aber auch der Schutz der Pflegenden steht in diesem Sommer besonders im Fokus, betont Böhnke. Auch bei ihnen wird darauf geachtet, dass sie viel trinken, etwas langsamer machen. Der Dienstplan ist mit Puffer gebaut, falls jemand hitzebedingt ausfällt. Scarlett Tieke ist Sozialbetreuerin im Heim. Sie organisiert Beschäftigungsangebote, Musikrunden, Einzelbetreuung, Aktivitäten im Garten. Etwas zurückgefahren bei der Hitze allerdings, sagt sie.
7: Also man merkt schon, da ist sozusagen die Lust ein bisschen eingegrenzt. Ne? Also klar, also geht uns ja selber nicht anders.
4: Das sollte aber wieder anders werden nächste Woche, wenn die Temperaturen etwas fallen. Die 79-jährige Franziska freut sich dann vor allem darauf.
8: Dass ich rausgehen kann, laufen kann, weil die Bewegung ist eben das A und O. Und Laufen ist ja schon, wird ja immer weniger und langsamer, muss ich mal sagen. Aber ich möchte rausgehen und ein Stück laufen.
4: Geplant sind dann auch Wasserspiele im Garten und ein kleiner Pool zum Abkühlen. Bis dahin heißt es aber erstmal durchhalten.
3: Jessica Wiener über ihre Eindrücke von einem Seniorenheim und wie dort mit der Hitze umgegangen wird. Unsere Kolleginnen und Kollegen in einigen Außenstudios sehen sich jedes Jahr mit derart hohen Temperaturen konfrontiert, zum Beispiel im Mittleren und Nahen Osten. Hitzetipps jetzt von Moritz Behrendt und Anna Osius aus Kairo.
9: Tipp Nummer 1: drinnen bleiben. In der Sonne, da stehen nur Esel und Touristen, sagen die Ägypter. Sie selbst halten sich lieber im Schatten auf oder noch lieber in geschlossenen Räumen. Sehr gerne in den riesigen Malls der Hauptstadt. Gar nicht mal unbedingt zum Shoppen, sondern um sich abzukühlen.
10: Ja, die Malls sind nämlich klimatisiert. Häufig ist es da so kühl oder auch kalt, dass es echt sinnvoll ist, auch in den heißen Sommermonaten immer einen Schal dabei zu haben. Und wer es richtig kalt mag, der geht in die Skihalle hier in Kairo. Da kann man dann richtig abkühlen.
9: Der zweite Tipp, die Nacht zum Tag machen.
10: Na, während tagsüber nur auf den Straßen ist, wer wirklich was zu erledigen hat, tobt hier nach Einbruch der Dunkelheit das Leben. Die Straßen sind total voll und auch die Geschäfte haben häufig bis 10, 11 oder sogar bis Mitternacht abends geöffnet.
9: Tipp Nummer 3, viel anziehen.
10: Ja, das klingt bei Hitze eigentlich unlogisch, aber dass in den arabischen Staaten die meisten Menschen ihre Haut so gut wie möglich bedecken, das hat nicht nur sittliche und religiöse Gründe. Es hilft einfach auch, die unerbittlich brennende Sonne abzuwehren. Besonders empfehlenswert natürlich weite, luftdurchlässige Kleidung.
9: Gibt noch einen kleinen Zusatznutzen der weiten Kleidung, dann sieht man auch die Schweißflecken nicht so gut wie bei eng anliegenden Klamotten.
10: Der nächste Tipp, viel trinken, am besten etwas Warmes.
9: Shay, der Tee ist für die Ägypter das Getränk für jede Jahreszeit, aber besonders im Sommer hilft er, den Kreislauf zu schonen. Genossen wird entweder der klassische Schwarztee oder auch Hibiskusblütentee. Der wird sowohl heiß als auch kalt getrunken.
10: Ja, und nicht schlecht ist auch Limunana, frisch gepresste Zitronenlimonade mit Minze. Die schmeckt allerdings am besten wirklich eisgekühlt.
9: Tipp Nummer 4, in den Norden fahren.
10: Ägypter, die es sich leisten können, verbringen im Sommer möglichst viel Zeit an der sogenannten Nordküste. Das ist aus europäischer Sicht immer noch die Südküste des Mittelmeeres. Und auch hier sind die Temperaturen natürlich hoch. Aber der Wind und einfach die Möglichkeit, ins Meer zu springen, macht die Küste wirklich zu einer beliebten Sommerfrische. Übrigens auch für Touristen aus den Golfstaaten.
9: Wo es ja noch heißer ist und im Juli und August, wenn auch in Kairo die Temperatur häufig die 40-Grad-Marke knackt, da finden Konzerte und andere Events an der Nordküste statt. Restaurants eröffnen dort temporäre Filialen und auch die Regierung, die zieht in weiten Teilen in den Norden um.
10: Ja, und der fünfte und letzte Tipp ist bei allen Traditionen und Hitzeerfahrungen für die Ägypter wohl der beliebteste.
9: Ganz einfach. Klimaanlage an, anders lassen sich die Temperaturen von um die 40 Grad einfach nicht ertragen.
3: Tja, apropos Klimaanlagen, nach zahlreichen Hitzetagen in Folge hilft mancherorts auch selbst nächtliches Lüften nicht mehr. Es wird einfach nicht mehr angenehm kühl im Schlafzimmer oder am Arbeitsplatz. Die Folge, viele Menschen träumen von einer Klimaanlage. Die Nachfrage ist derzeit so hoch, dass kleine Anlagen für zu Hause nahezu ausverkauft sind. Aber die sind sehr energieintensiv. Und ob das wirklich die Lösung in Zeiten des Klimawandels ist, Margarete Holzreiter aus der ARD-Klimaredaktion klärt auf.
11: In weiten Teilen Asiens und Amerikas sind Klimaanlagen längst normal. Hier in Deutschland waren Klimaanlagen bisher aber eher die Ausnahme. Professor Bastian Schröter forscht an der Hochschule für Technik in Stuttgart am Bereich Energietechnik. Sein Eindruck ist,
12: dass in Deutschland immer noch so eine leichte Abneigung gegen Klimaanlagen als unnütze Stromfresser herrscht.
11: Tatsächlich haben Klimaanlagen einen hohen Energiebedarf. Und sie geben viel Wärme nach außen ab, was in dicht bebauten Wohngegenden mit vielen Klimaanlagen zu noch mehr Aufheizung führen könnte. Trotzdem halten Fachleute wie Schröter es für sinnvoll, Klimaanlagen in Zukunft an bestimmten Orten einzusetzen. Dabei am wenigsten umstritten, Gebäude, in denen sich Menschen aufhalten, für die Hitze besonders schnell zu einer Gefahr für die Gesundheit wird. Also Seniorenheime, Kindertagesstätten, Krankenhäuser. Aber auch zum Beispiel Klassenzimmer, in denen sich auf engem Raum 30 junge Menschen aufhalten und am besten auch noch konzentrieren sollten. Auch in Dachgeschosswohnungen hält Bastian Schröter Klimaanlagen während Hitzephasen für vertretbar. Optimal wäre es, wenn jedes Gebäude durch bauliche Maßnahmen an die Erderwärmung und die zunehmenden Hitzetage angepasst wäre. Also so gut isoliert, verschattet, begrünt und belüftet, dass eine technische Kühlung gar nicht notwendig wird. Das hält Bastian Schröter in naher Zukunft allerdings nicht für realistisch.
12: Wir haben eine Sanierungsrate von 0,8% die letzten Jahre in den Gebäuden. Es ist, glaube ich, auch nicht absehbar, dass das deutlich schneller wird. Das heißt, wir werden eine Reihe von Gebäuden haben, die einfach nicht rechtzeitig in Anführungszeichen saniert werden über die nächsten Jahre, auch wenn es mal wärmer wird.
11: Gerade für gefährdete Personengruppen könnte technische Kühlung deshalb ein wichtiger Schutz sein. Hinzu kommt, Klimaanlagen laufen vor allem an Tagen mit vielen Sonnenstunden. Also genau dann, wenn auch besonders viel Solarstrom erzeugt wird. Wenn sie an solchen Tagen um die Mittagszeit eingeschaltet würden, könnten sie laut Schröter sogar helfen, Stromüberschüsse abzufedern. Auch die Professorin für Energieeffizienz energieeffiziente Gebäudetechnik Lamia Messari-Becker vom KIT in Karlsruhe spricht sich deshalb dafür aus, Klimaanlagen nicht grundsätzlich zu verteufeln. Dennoch warnt sie, dass diese nur der letzte Schritt und nicht die einzige Lösung sein können.
13: Physikalisch betrachtet kostet mich ein Kelvin zu kühlen fast das Vierfache an Energieaufwand, um einen Kelvin zu heizen. Deshalb müssen wir auch bei der Kühlung sehr sparsam mit Energie umgehen. Deshalb mein Vorschlag, die Kombination aus passiven Maßnahmen und Maßnahmen am Gebäude bis hin zum eigenen Verhalten.
11: Gemeint sind zum Beispiel mehr Schatten, begrünte oder helle Fassaden, mehr Wasserflächen und mehr Frischluftschneisen. Denn sie können dafür sorgen, dass Gebäude und ganze Stadtviertel sich gar nicht erst so stark aufheizen. Solche städtebaulichen Maßnahmen sind Aufgaben der Kommunalpolitik. Würden solche Maßnahmen nicht eingeplant?
13: Führt es eben dazu, dass wir viel zu viel Klimaanlagen nutzen werden, die extrem viel Energie brauchen werden?
11: Klimaanlagen werden also durch die Erderwärmung an einigen Stellen notwendig sein. Sie sollten aber nicht die einzige Lösung werden, um Hitze in Zukunft aus unseren Gebäuden fernzuhalten.
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3: Sie werden es bereits gehört haben, aber ich erzähle es nicht gerne, aber ich erzähle es einfach nochmal. Deutschland hat eine eher überraschende Niederlage kassiert bei der WM heute Abend. 2:1 gegen Ecuador, ist aber nicht schlimm. Die Deutschen sind trotzdem weiter. Wir kümmern uns um dieses Thema aber gleich ausführlich. Jetzt blicken wir erstmal mit Jan Wochner auf die Partie Japan-Schweden. Das schien vorhin noch so ein bisschen langweilig zu sein. Jan, ist es anders geworden?
14: Ja, mittlerweile geht die Post ab zur Pause. Stand ist 0:0, da war wenig los vor den Toren. Mittlerweile richtig unterhaltsam. Spielstand mittlerweile 1:1. Die Japaner waren verdientermaßen in Führung gegangen. Daisen Maeda auf traumhafte Vorarbeit des japanischen Kapitäns, dem Spieler von Eintracht Frankfurt, auf Vorarbeit von Litz Doan mit dem 1:0. Doan allerdings gebührte da fast der komplette Dank, denn er hatte traumhaft und sehr, sehr gut vorbereitet. Schweden danach aber mit einer Reaktion und was für einer. Zunächst der schöne Ausgleich, Elanga mit einem Fernschuss links ins Netz hinein aus gut und gerne 22 Metern. Und gerade eben der Stürmer vom FC Liverpool, Alexander Isak, hat ja auch mal in der Bundesliga gespielt, hatte das 2:1 auf dem Fuß, da parierte aber Japans Keeper Suzuki. So weiter 1:1, vielleicht nochmal eine Chance für Schweden. Nee, die Schweden verdribbeln sich. Aber jetzt ist endlich mal was los hier. 1:1 der Spielstand.
3: Vielen Dank, Jan Wochner. Und zwischen Tunesien und den Niederlanden steht es 1:3 für die Niederlande. Blicken wir jetzt noch einmal genauer auf die deutsche Niederlage gegen Ecuador.
15: Es ist vorbei, es ist vorbei. Deutschland verliert. Der Zug hat doch eine Bremse. Und er wird heute hier vor den Toren von Manhattan einmal aufs Nebengleis gesetzt. 1:2, das war alles andere als eine Bewerbung für das Finale hier in dieser Arena.
16: Gottlob, es ging um nichts mehr für das DFB-Team in seinem abschließenden WM-Gruppenspiel. Das 1:2 gegen Ecuador war ein Reality-Check, Jens-Jörg Rieck berichtet.
17: Schwerer Dämpfer für die WM-Träume der deutschen Mannschaft. Sie verliert mit 1:2 und das sehr verdient. Denn Ecuador erkämpft sich diesen Erfolg, gewinnt mehr Zweikämpfe, hat mehr Ideen. Die deutsche Mannschaft fehlerbehaftet von Schlussmann Neuer, der beim Siegtreffer für Ecuador schlecht aussah, bis über das Mittelfeld mit vielen Fehlpässen, bis über fehlende Ideen in der Offensive. Ein ganz schwacher Auftritt der deutschen Mannschaft, die zwar in Führung ging durch Sané, aber aus dieser Führung nichts machen konnte. Insgesamt viel zu wenig vom Team des DFB und deswegen ein 1:2 gegen Ecuador, das sich damit noch den Einzug in die K.O.-Runde gesichert hat.
16: Im Parallelspiel der Gruppe E besiegte die Elfenbeinküste Curaçao mit 2:0. Das Team der Karibikinsel ist damit ausgeschieden. Und wie geht es jetzt weiter mit dem DFB-Team? Eins ist klar, das 16. Finale mit Deutschland steigt am Montag um 22.30 Uhr deutscher Zeit in Boston. Und es geht gegen einen Gruppendritten. Wie der Gegner heißt, wird sich erst mit Abschluss aller WM-Gruppenspiele in der Nacht von Samstag auf Sonntag klären. Ann-Kathrin Rose in Winston-Salem. Insgesamt listete die FIFA 495 mögliche Kombinationen für diesen Teil der K.O.-Phase in ihrem Regelwerk.
4: Regelwerk.
18: Jetzt, das ist die gute Nachricht, sind es nur noch 8. Aber das Trainerteam hat jetzt einige Teams schon vorbereitet. Und Julian Nagelsmann, der findet das Ganze nicht so richtig optimal.
19: Ich glaube, kann sich jeder vorstellen, dass es bessere Konstellationen gibt, als die Samstagnacht durchzuschruppen. Wir sind auf jeden Fall schon mal so vorbereitet, dass wir dann Samstag in der Nachtschicht zumindest große Teile schon so präpariert haben und dann Sonntag den Matchplan auch vorbereiten können und der Mannschaft vorstellen.
18: Der Bundestrainer, der schaut auch schon auf andere Teams. Am wahrscheinlichsten sind aktuell Australien oder Paraguay.
4: Nach den Spielen ist vor den Spielen. Die Winter-Olympics in Mailand und Cortina sind Vergangenheit. Die nächsten Olympischen Spiele stehen im Sommer 2028 in L.A. an. In den vergangenen Tagen hat in Lausanne das Internationale Olympische Komitee beraten und mit einer Leistungsprämie für Olympiastarter überrascht. Markus Tepper berichtet.
20: Ein Jahr nach ihrem Amtsantritt als IOC-Präsidentin hat Kirsty Coventry erste Reformen in dem von ihr initiierten Fit für die Zukunft-Prozess auf den Weg gebracht. Bei ihrer Vollversammlung stimmten die 104 IOC-Mitglieder für die 3 Reformvorschläge, die Coventry zu Beginn als entscheidend bezeichnet hatte. Die Schärfung des olympischen Sportprogramms, welches moderner und flexibler werden soll, mehr Offenheit und Transparenz bei der Vergabe olympischer Spiele und der eigene Anspruch auf politische Neutralität. Vor allem die Ablehnung staatlicher Einflussnahme wird von Beobachtern als die nächste Stufe zur Rückkehr russischer Sportlerinnen und Sportler zu den Olympischen Spielen gesehen. Überraschend die IOC-Entscheidung, erstmals Antrittsprämien für alle Athleten bei Olympischen Spielen zu zahlen. Damit reagierte das Internationale Olympische Komitee auf zunehmende Kritik aus Athletenkreisen und das nicht immer glückliche Agieren der IOC-Präsidentin in dieser Frage.
4: Das 10.000-Dollar-Versprechen des IOC für jeden Olympiateilnehmer stößt in der Athletengemeinde derweil nicht nur auf Begeisterung. Das sei viel zu wenig, meint Leo Köpp. Er ist Präsidiumsmitglied von Athleten Deutschland. Das IOC will 140 Millionen Dollar für die Prämien zur Verfügung stellen. Das, sagt Köpp, sei nicht mal 2% des Gesamtumsatzes.
3: Soweit der Sport mit Stefanie Lavoie.
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21: Um 2.30 Uhr mit Reza Waffer. Bund und Länder haben sich auf eine Finanzreform geeinigt, die Kommunen entlasten soll. Die Einigung kam bei der Ministerpräsidentenkonferenz in Berlin zustande. Kanzler Merz sprach von einem neuen Kapitel der Zusammenarbeit. Aus Berlin Benjamin Großkopf.
22: Mit der Vereinbarung endet ein langer Streit zwischen dem Bund und den Ländern. Die beklagen, dass immer mehr ihrer Städte und Gemeinden in Finanznot geraten. Die machten dafür auch Gesetze des Bundes verantwortlich, die vor allem zu steigenden Sozialausgaben führten. Jetzt soll ein neuer Mechanismus greifen. Wenn der Bund solche Gesetze erlässt, wird er künftig 80% der Kosten übernehmen, was Kommunen den Kostendruck nimmt, so die Hoffnung.
21: Kommunen und Behörden bereiten sich auf die extreme Hitze heute und am Wochenende vor. In vielen Regionen wurden Veranstaltungen abgesagt. Aus der Nachrichtenredaktion Jan Busche.
23: Das Kulturfestival Duderstadt Open Air in Niedersachsen, die große Parade der Harley Days oder der Halbmarathon in Hamburg, Jugendsportspiele in Neubrandenburg. Um die Gesundheit der Menschen zu schützen, können diese und andere Events am Wochenende nicht stattfinden. In vielen Regionen haben außerdem die Straßenmeistereien ihre Bereitschaft erhöht. Strecken sollen verstärkt kontrolliert werden. Denn bei großer Hitze treten oft Schäden am Asphalt auf. Die Bahn rät Reisenden, geplante Fahrten zu verschieben. Tickets dürfen kostenlos storniert werden.
21: In der Demokratischen Republik Kongo sind mittlerweile mehr als 300 Ebola-Todesfälle bestätigt. Den Behörden zufolge gibt es außerdem mehr als 1150 registrierte Infektionen. Die Epidemie ist demnach in den betroffenen Provinzen nicht gestoppt. Ab kommender Woche soll ein Medikament getestet werden, das als Prophylaxe nach dem Kontakt mit dem Ebola-Virus helfen könnte. Als erster britischer Monarch hat König Charles III. Seine persönliche Steuerzahlung offengelegt. Laut dem Buckingham-Palast hat er seit seiner Thronbesteigung vor gut 4 Jahren umgerechnet rund 35 Millionen Euro Steuern auf seine privaten Einnahmen gezahlt. Mit der Veröffentlichung der Summe wolle man Transparenz schaffen, heißt es. Die britischen Könige und Königinnen müssen laut Gesetz keine Einkommensteuer, keine Kapitalertragssteuer und keine Erbschaftssteuer zahlen. Charles III. Macht dies aber freiwillig. Seine privaten Einnahmen stammen aus Landbesitz, Immobilien und Investitionen. Das Wetter in Deutschland. Tagsüber heiter und trocken, später im Westen Schauer und Gewitter, 25 bis 40 Grad. Am Samstag viel Sonne, im Westen später örtlich Schauer und Gewitter, 31 bis 41 Grad. An der Küste etwas kühler. Das waren die Nachrichten.
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3: Die A2 Hannover Richtung Berlin ist zwischen Ziesar und Wollin wegen Straßenschäden gesperrt. Die A2 Berlin Richtung Hannover ist zwischen Burg Ost und Burg Zentrum wegen Reparaturarbeiten bis Sonntag gesperrt. Die A4 Görlitz-Dresden ist zwischen Kodersdorf und Niederseifersdorf in beiden Richtungen wegen Wartungsarbeiten im Tunnel Königshainer Berge bis 5 Uhr früh gesperrt. Die A8 München-Salzburg ist zwischen Bad Reichenhall und Grenzübergang Bad Reichenhall wegen Bauarbeiten bis 6 Uhr gesperrt. Die A9 Berlin Richtung Halle-Leipzig ist in Höhe Niemeck wegen Bauarbeiten bis 5 Uhr gesperrt. Die A20 Lübeck Richtung Kreuz-Uckermark ist zwischen Rostock-Südstadt und Dummersdorf wegen einer Fahrbahnerneuerung bis Montag 4 Uhr früh gesperrt. Autobahn 71 Suhl Richtung Erfurt, die ist zwischen Suhl-Zeller-Mehlis und Oberhof wegen Wartungsarbeiten im Tunnel Hochwald bis 6 Uhr gesperrt. Die A96 München Richtung Lindau ist zwischen Memmingen Nord und Kreuz Memmingen wegen Bauarbeiten noch bis 3 Uhr gesperrt.
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3: Heute mit Sven Hasenklever. Der Iran war in den vergangenen Monaten und gerade auch in den vergangenen Tagen wegen der Friedensgespräche mit den USA immer wieder Thema und wird uns sicher auch weiter beschäftigen. Bei 11KM, dem Tagesschau-Podcast, geht es allerdings heute nicht um Friedensgespräche, sondern die Kolleginnen blicken direkt ins Land.
0: Der Ölpreis, die Straße von Hormus, Verhandlungen in der Schweiz. Über die Lage im Iran wird total viel berichtet. Aber wie geht's bei all dem eigentlich den Menschen, die das alles betrifft? Wir schauen heute nicht zum Verhandlungstisch, wo der Iran und die USA über ein Ende des Krieges und der Sanktionen diskutieren, sondern zu den Menschen im Iran. Mit Katharina Willinger. Sie ist Korrespondentin und leitet das ARD-Studio in Istanbul. Von dort aus berichtet sie auch über den Iran. Und Katharina erzählt uns, wie viel Hoffnung auf einen Regimewechsel dort nach wochenlangem Krieg überhaupt noch übrig ist. Hallo Katharina, schön, dass du wieder bei uns bist.
1: Hallo Elena, danke für die Einladung.
0: Wir haben ja zuletzt im Februar miteinander gesprochen. Damals warst du gerade relativ frisch zurück von deiner letzten Iran-Reise und hast erzählt, dass du mit Menschen gesprochen hattest, die teilweise ja richtiggehend auch so ein bisschen gehofft hatten, dass es vielleicht zu einem Militärschlag der USA kommt, weil sie eben so verzweifelt waren. Du hast erzählt von einer Frau, die sich geradezu gewünscht hat, dass es Krieg geben könnte. Wie geht's dieser Frau jetzt? Bist du mit der noch im Kontakt?
1: Ja, ich bin tatsächlich noch mit ihr im Kontakt. Und ja, sie war eine von vielen, die so verzweifelt waren. Sie war selbst auf den Protesten, hat sehr viel schlimmes Zeug damit erlebt. Hat mir damals ja auch erzählt von Scharfschützen, die in die Menge gefeuert haben. Und die dann gesagt hat, ich sehe das als einzigen Ausweg. Ein Krieg, der dieses Regime sehr, sehr schwächt oder vielleicht auch stürzt, obwohl ich nie eine Befürworterin von Krieg war. Das war die Aussage damals.
5: Die Lage in Nahost eskaliert erneut. Israel und die USA greifen den Iran an. Nach Angaben von Israels Premier Netanyahu haben beide Staaten eine Operation gestartet, um die existenzielle Bedrohung durch das Terrorregime im Iran zu beseitigen.
1: Während des Kriegs habe ich sie selten erreichen können, weil das Internet ja fast komplett abgeschaltet war. Und das erste Mal, dass wir wieder länger sprechen konnten, war dann Mitte April. Waffenruhe war eingekehrt und da hat sie mir per Sprachnachricht, nicht irritiert sein, wir haben die verzerrt, um sie zu schützen, Folgendes gesagt. Ihre größte Sorge ist es, dass der Krieg wieder beginnt. Sie erträgt es nicht mehr, mitten in der Nacht, am Abend, am Morgen die Geräusche zu hören von Kampfjets, von Explosionen. Und sie kann sich nicht mehr vorstellen, wieder in diese Zeit zurückzukehren, also in die Zeit des Krieges. Also da hat über die Zeit des Krieges tatsächlich bei ihr nochmal eine Veränderung stattgefunden, eine Ernüchterung vielleicht, muss man auch sagen, dass das, was Donald Trump ja vielen Menschen im Iran im Januar versprochen hatte, Help is on its way, und was man als Beobachter von außen natürlich jetzt als naiv bezeichnen kann, dass sie das geglaubt haben, aber aus ihrer Verzweiflung heraus dann vielleicht doch nachvollziehbar. Und das haben dann viele Iranerinnen und Iraner spätestens jetzt, aber auch schon damals im April gemerkt, dass das eben nicht der Fall und nicht das Ziel ist.
0: Lass uns noch einmal ganz kurz aufdröseln, was im Iran in diesem Jahr alles so passiert ist. Zum Jahresanfang gab es ja große Demonstrationen gegen das Regime. Zehntausende sind da auf die Straßen gegangen und dann hat das Regime zurückgeschlagen. Es gab Massaker. Und du hast es eben schon erwähnt, damals hat US-Präsident Donald Trump gesagt, Help is on the way. Und dann, einige Wochen später, haben die USA und Israel den Iran angegriffen. Was ist jetzt von dieser Protestwelle von Anfang des Jahres im Iran übrig geblieben?
1: Also auf den Straßen so gut wie nichts mehr, denn da liegt eben ein langer, langer Krieg dazwischen, eine Waffenruhe, die offiziell herrscht, aber auch sehr fragil ist. Das heißt, du musst dir vorstellen, diese Menschen, die ja ohnehin sehr geschockt waren über das, was im Januar passiert ist, in der Dimension der Brutalität, mit der das Regime vorgegangen ist, denen saßen diese Proteste und die vielen, vielen Toten in den Knochen. Dann begann fast nahtlos, also wirklich nur mit wenigen Wochen Pause, der Krieg mit auch sehr heftigen Angriffen, vor allen Dingen natürlich in großen Städten wie Teheran. Und gleichzeitig funktionierte zu dem Zeitpunkt der innere Repressionsapparat weiter sehr, sehr gut. Das heißt, es gab weiterhin Festnahmen, Verhaftungen, nicht nur von Menschen, die sich an den Protesten beteiligt hatten, sondern dann auch Menschen, denen das Regime nun vorwerfen konnte, für das Ausland zu arbeiten, für die USA, für Israel. Also das haben die sozusagen auch genutzt. Und das heißt, es war für die Menschen in dieser Situation so gut wie gar nicht möglich, noch auf die Straße zu gehen und zu protestieren. Zum einen aufgrund der Kriegsgefahr, zum anderen eben, weil sie dann vermutlich sofort festgenommen worden wären und als Agent, als Spion für Israel oder für die USA abgestempelt worden wären.
0: Du warst ja das letzte Mal im Februar im Iran und im Moment sind Reisen in das Land kaum möglich. Wie genau arbeitest du unter diesen Bedingungen, um die Geschichten dieser Menschen zu erzählen?
1: Genau, richtig. Ich könnte nicht einfach rein und wieder raus. Ich müsste meinen Pass an die Behörden abgeben, an die Polizei und hätte überhaupt kein Datum in Sicht. Kriege ich den in 3 Tagen, in 7 Tagen? Das heißt, wir behelfen uns momentan viel mit unseren Kontakten im Land und zum Glück unseren MitarbeiterInnen, die auch noch vor Ort sind und auch noch arbeiten und unter schwersten Bedingungen arbeiten. Also nicht nur, dass sie ja ständig diesem Druck der Behörden ausgesetzt sind. Gleichzeitig bringen sie ja auch mit ihrer Arbeit unter Umständen Interviewpartner in Gefahr. Also das ist immer eine Gratwanderung. Manches funktioniert quasi nur noch über den Austausch, über Messenger-Dienste wie Signal. Also teilweise bin ich auch direkt mit Leuten in Kontakt und unsere anderen Korrespondenten hier in Istanbul auch. Teilweise erledigen Interviews oder Drehs unser Team vor Ort. Für Fernsehen ist es besonders schwierig, wie du dir vorstellen kannst, weil eine Kamera und ein Team natürlich sofort auffällt.
0: Und die Interviewpartner auch sichtbar werden. Ne?
1: Und die Interviewpartner auch sichtbar werden. Das heißt, auch da haben wir eigentlich nicht erst seit dem Krieg, schon seit 2, 3 Jahren auch umgestellt. Und manchmal dreht man dann einfach mit dem Handy, einfach um nicht aufzufallen, in Checkpoints, mit Milizen. Also die Arbeitsbedingungen haben sich extrem verschärft für unser Team vor Ort in den letzten 2, 3 Jahren, würde ich sagen. Aber jetzt in dieser Kriegssituation nochmal extrem. Und wir haben ja im Februar gesprochen und da war es ja auch schon so. Ich habe da teilweise nur Gesprächspartner ohne Kamera, ohne Telefon zum Teil getroffen, um sie nicht in Gefahr zu bringen. Das ist ein Riesenthema unserer Arbeit. Trotzdem haben wir Gott sei Dank, dadurch, dass die ARD natürlich dauerhaft im Iran ist, viele Kontakte. Und jetzt gerade, wo das Internet wieder funktioniert, können wir auch viel besser wieder auf verschiedene Kontakte zurückgreifen. Es war ja während des Krieges und auch während der Proteste vom Regime fast komplett abgeschaltet. Da haben wir zum Teil auch unsere Mitarbeiter manchmal gar nicht mehr erreicht. Also ich erinnere mich an Tage, wo wir wirklich 4, 5 Tage gar nichts von unseren Mitarbeitern gehört haben. Das war richtig krass. Jetzt gerade funktioniert's, aber es ist sehr mühsam. Sprachnachrichten sind dann oft sehr kritische Nachrichten, wo die Menschen eben viele Dinge sagen, die sie vor der Kamera so nicht sagen würden, die wir dann trotzdem aber verfremden, weil die Gefahr eben ist, dass gerade wenn jetzt in Kriegszeiten Kritik geäußert wird am Regime, dass diese Menschen einfach Gefahr laufen, ja, da bestraft zu werden.
0: Wie waren denn eigentlich diese ganzen Wochen des Krieges für die Menschen? Wie kann man sich das so vorstellen? War das wie in der Ukraine, es gibt Luftalarm und die Menschen laufen in den Luftschutzbunker?
1: Also es gibt keinen Luftalarm und es gibt auch keine Luftschutzbunker. Also du hast keine Vorwarnung und du hast maximal die Möglichkeit, die dir in deinem privaten Umfeld zur Verfügung stehen, in den Keller zu gehen beispielsweise. Das heißt, die Bedingungen für die Menschen, die waren natürlich nochmal ungleich schwieriger. Teheran wurde ja auch massiv angegriffen durch die USA und Israel. Und es gab viele Menschen, die Teheran deswegen verlassen haben. Aber mein Eindruck war, dass mehr Menschen als im vergangenen Jahr, es gab ja diesen 12-Tage-Krieg im Juni 2025, wo ich von sehr, sehr vielen meiner Quellen gehört habe, dass sie Teheran verlassen haben. Jetzt hatte ich das Gefühl, es sind mehr Leute in der Stadt geblieben. Mit auch ein bisschen diesem Ohnmachtsgefühl, dass man gar nicht weiß, wo man hin soll oder wann das Ganze endet. Und auch, weil sich diese wirtschaftliche Situation in diesem Jahr nochmal massiv zugespitzt hat, dass die Leute einfach gesagt haben, wir können gar nicht länger als eine Woche irgendwo hin, wir können es uns gar nicht leisten. Also wir haben dann auch während diesen Wochen des Krieges immer wieder bei Menschen zu Hause gedreht. Und was wir oft gehört haben, ist psychologische Probleme, Depressionen. Viele Menschen haben Medikamente genommen, haben Schlafstörungen. Das ist ja alles etwas, was nicht nur durch diese Wochen des Krieges jetzt einfach so entstanden sind, sondern ein Prozess, der sich ja sehr, sehr lange aufgebaut hat in einem Land, das in der Krise ist, wirtschaftlich gesehen, dessen Bevölkerung in immer kleineren Abständen auf die Straße geht, um gegen das Regime zu protestieren. Dann zwei Kriege in weniger als einem Jahr, die Proteste im Januar. Und das ist etwas, was sich natürlich manchmal auch schwer erzählen lässt, aber das hat man in der Art, wie die Menschen reden, immer gemerkt, dass viele gesagt haben, sie haben keine Hoffnung mehr. Sie sehen kein Licht am Ende des Tunnels. Das ist was, was sehr oft fiel, diese Formulierung oder Ähnliches. Und das ist einfach sehr, sehr belastend für viele war.
0: Es steht ja so ein bisschen so eine Zahl im Raum, die auch die iranische Regierung so bekannt gegeben hat, von 3.500 Todesfällen im Zuge des Krieges. Und im Kriegsjargon ist dann ja auch immer die Rede von auch Frauen und Kinder, so auch hier.
1: Ja.
0: Hast du einen Überblick dazu oder kannst du etwas dazu sagen, wie viele Menschen aus der Zivilbevölkerung getroffen wurden?
1: Also bei diesen offiziellen Zahlen des iranischen Regimes muss man natürlich sehr vorsichtig sein. Was wir machen hier im Studio, das haben wir schon beim 12-Tage-Krieg gemacht und das haben wir jetzt auch so beibehalten. Wir orientieren uns bei diesen Zahlen gerne an Menschenrechtsorganisationen, die auch sehr akribisch beispielsweise die vielen Todesopfer während der Proteste festgehalten haben im Januar. Die also kein Motiv in dem Sinne haben, Zahlen zu verfälschen. Sie haben die Verbrechen des Regimes dokumentiert und sie dokumentieren jetzt eben auch zivile Opfer im Zuge des Krieges. Und es gibt verschiedene Organisationen, verschiedene Messungen und man geht auch da bei einer niedrig angesetzten Zahl von mindestens 2000, eher 3000 Toten oder vielleicht sogar mehr aus im zivilen Bereich. Aber eines der Ziele war ja erstmal, das Regime zu schwächen zumindest. Wir reden jetzt gar nicht von Regimesturz, aber das Regime zu schwächen, zu treffen. Und dadurch, dass sich eben diese, ob das jetzt eine Waffenfabrik ist, ob das jetzt eben Einheiten der Revolutionsgarde sind, dass die sich in den Städten befinden, wurden natürlich zwangsläufig auch die Menschen in Mitleidenschaft gezogen. Und besonders tragisch, also jeder Verlust eines Menschenlebens ist tragisch, aber wenn wir jetzt gerade im Kontext der Proteste nochmal sprechen, ist das ja auch besonders tragisch, dass diese Menschen, die sich ja auch teilweise im Januar so zur Wehr gesetzt haben, um auf die Straße zu gehen, dass sie natürlich jetzt genauso diese Opfer des Krieges auch waren wie alle anderen.
0: Der Auslöser für die Proteste Anfang des Jahres war ja die schlechte wirtschaftliche Lage. Inwiefern hat sich die jetzt im Zuge des Krieges noch mal mehr verschlechtert?
1: Viele haben gesagt, sie können sich einfache Sachen nicht mehr leisten. Und jetzt ist der Iran, ich glaube, das ist auch immer wichtig zu betonen, ist ja ein Land, das sehr reich an Ressourcen ist. Vor allen Dingen in Öl und Gas. Das heißt, es ist kein Land, dessen Bevölkerung grundsätzlich unter einer Hungersnot oder unter irgendwelchen Dingen leiden müsste, die Armut ausmachen. Es gab im Iran lange, lange eine stabile Mittelschicht. Die ist seit Jahren kontinuierlich abgebaut worden, zerstört worden. Und diese Menschen, die vielleicht auch ehemals die Mittelschicht dargestellt haben, die haben das jetzt kontinuierlich über die letzten 2-3 Jahre immer mehr zu spüren bekommen, was sie alles nicht mehr machen können, was sie verkaufen müssen, was sie nicht mehr tun können, was sie nicht mehr kaufen können. Und klar, braucht man nicht drüber reden. Denjenigen, denen es vor dem Krieg schon schlecht ging, die Unterschicht, bei denen ging es teilweise ums pure Überleben. Und das hat den Alltag der Menschen bestimmt. Die Preise sind über die Wochen im Krieg nochmal weiter gestiegen. Das hat auch damit zu tun, dass der Rial, das ist die Währung im Iran, die war zwischenzeitlich während des Krieges die schwächste Währung der Welt, also komplett wertlos geworden. Und dass sich natürlich bestimmte Sachen am Devisenpreis, also wie ist der Umrechnungskurs zum Dollar, zum Euro auch orientieren. Und das sind eben Sachen wie Grundnahrungsmittel. Im Iran beispielsweise Reis. Ein klassisches Grundnahrungsmittel ist man mit fast jedem persischen Gericht. Und dass selbst der Reispreis, und Reis ist ein Inlandsprodukt, das im Iran selbst hergestellt wird, war dann eben, als ich das letzte Mal dort war, ums Dreifache gestiegen. Jetzt gerade haben viele Menschen schon gesagt, dass der Effekt zu sehen ist, dass Preise zum Teil auch wieder fallen. Das liegt eben daran, dass jetzt durch diese Verhandlungen der Rial sozusagen gestärkt wurde im Vergleich zum Dollar oder zum Euro. Und dass da vielleicht auch so ein bisschen die Hoffnung bei einigen, die um die Existenz einfach kämpfen, verbunden ist, dass sie da jetzt mal kurzzeitig ein bisschen eine Atempause erleben können.
0: Bei den Verhandlungen zwischen den USA und dem Iran jetzt gerade ist die Wirtschaft ein sehr großes Thema. Die USA haben schon erste Ausnahmegenehmigungen erteilt für den Export von Rohöl zum Beispiel. Wie viel Hoffnung gibt's da gerade im Iran, dass die Lage ja jetzt wieder besser werden könnte? Du hast ja schon gesagt, die Preise haben sich jetzt gerade schon wieder etwas beruhigt. Ja, mit wie viel Hoffnung blicken die Menschen auf diese Verhandlungen?
1: Auch da würde ich sagen, gibt's unterschiedliche Meinungen. Es gibt, ich fange mal mit der Meinung an, der Menschen, die so ein bisschen realpolitischer agieren, die sagen, okay, es ist völlig ausgeschlossen, dass wir dieses Regime hier losbekommen. Selbst das mächtigste Land der Welt hat's nicht geschafft in dem Sinne. Jetzt müssen wir auf uns blicken, was wird sich für uns jetzt bessern? Es gibt also Menschen, die sagen, wenn Sanktionen beispielsweise fallen, dann erhofft man sich, dass man eben wieder Geschäfte mit dem Ausland machen kann. Sanktionen heißt, du musst dir vorstellen, dass beispielsweise, ist ein Beispiel von ganz vielen, aber ein sehr wichtiges, das IBAN-System, das internationale System des Zahlungsverkehrs, ist ja komplett vom Iran abgeschnitten worden vor vielen, vielen Jahren durch die Sanktionen. Das heißt, du kannst aus dem Iran heraus keine Auslandsüberweisung tätigen oder aus einem Land wie jetzt Deutschland, Türkei, keine Überweisung in dem Sinne auf eine iranische Bank ins Land. Das heißt, du musst, wenn du in den Iran fährst, viel Geld mitnehmen und die Menschen müssen sich immer teure Umwege suchen. Wenn du wirklich was überweisen willst auf ein europäisches Konto, musst du irgendeinen Umweg gehen über ein Land, das bereit ist, Sanktionen zu umgehen, über dessen Banken oder über Privatpersonen. Das kostet natürlich immer Kommission, also viel Geld. So, das ist das eine. Und dann gibt's auch Menschen, die sagen, die sehen eigentlich nur, dass das Regime dadurch gestärkt wird. Sie glauben, dass Sanktionserleichterungen oder die Möglichkeit, Rohöl jetzt wieder zu exportieren, dass das nur das Regime stärkt, dass das Regime sich die Taschen voll machen kann, um dann wiederum die zerstörten Munitionsfabriken oder Waffenfabriken wieder aufzubauen, also wieder auf die Beine zu kommen, um die eigene Macht auch noch weiter zu festigen. Und dann, das finde ich ganz interessant, habe ich einen sehr spannenden Artikel gelesen in der Zeit von einem iranischen Journalisten, der selbst aus politischen Gründen aus dem Land geflohen ist vor vielen Jahren und in Deutschland lebt. Omid Rezoi heißt er, und der hat einen interessanten Blickwinkel nochmal reingebracht. Der hat gesagt, es kann auch für viele Menschen im Iran eine Chance sein. Ja, die Gefahr ist sehr, sehr groß, dass das Regime gestärkt wird, aber es kann trotzdem auch eine Parallelstärkung stattfinden der Zivilgesellschaft, nämlich der politischen Opposition, die ja in den letzten Jahren so damit beschäftigt war, den Überlebenskampf zu führen in wirtschaftlicher Hinsicht, dass man sich politisch überhaupt nicht sammeln konnte. Politisch konnte nichts entstehen. NGOs wurden geschlossen oder hatten kein Geld mehr. Frauenvereine, die sich wirklich sehr vehement, auch teilweise sehr mutig gegen das Regime gestellt hatten, konnten ihre Arbeit nicht mehr fortführen, zum Teil auch aus wirtschaftlichen Gründen. Natürlich auch hauptsächlich aufgrund der Repression des Staates. Aber ich würde behaupten, die iranische Zivilbevölkerung, vor allem die Frauen, die sind so mutig und stark genug, dass sie sich trotz der 20. Repressalie immer noch widersetzen. Aber wenn du einfach nicht mehr kannst, weil du auch wirtschaftlich komplett ausgeblutet bist, das ist eine andere Frage. Also diesen Blickwinkel, den gibt's auch.
0: Ganz am Anfang hat Donald Trump ja auch noch gesagt, sie wollen jetzt auch die Möglichkeit geben für einen Regime-Change. Jetzt aber sitzen Vertreter eben dieses Regimes mit den USA am Verhandlungstisch. Wie schätzt du das ein? Wie stark ist das iranische Regime aktuell?
1: Also auch nochmal zu dieser Äußerung von Donald Trump. Er ändert ja seine Aussagen sowieso fast minütlich, aber er hat auch in der vergangenen Woche rund um den G7-Gipfel immer wieder davon gesprochen. Erst Regime Change sei ja gar nicht sein Ansinn gewesen, denn er hätte sich das nochmal angeschaut und Regime Change von außen würden ja eigentlich in der Geschichte nie funktioniert haben. Und gleichzeitig spricht er aber rund um die Verhandlungen und auch während G7 immer wieder davon, dass ja jetzt das dritte Regime an der Macht sei. Und mit dritten Regime meint er vermutlich Mujtaba Khamenei und die Leute, die den Iran jetzt regieren. Und der Anführer trägt immer noch den gleichen Nachnamen wie sein Vorgänger, sein Vater. Und viele Köpfe sind immer noch die gleichen. Das heißt, die Menschen im Iran hatten sowieso nicht die Möglichkeit, zwischen Protest, wirtschaftlichen Sorgen und Krieg auch noch ein Regime zu stürzen, das schwer bewaffnet ist, eine eigene Armee besitzt. Es gibt ja neben der klassischen Armee noch die Revolutionsgarde, die die Elite sozusagen an der Macht hält. Sich da irgendwie zur Wehr zu setzen, das war komplett unmöglich, muss man eigentlich sagen. Und es gab eine Art Machtverlagerung nochmal hin zur Revolutionsgarde, die ja ohnehin schon dafür geschaffen wurde, das Regime an der Macht zu halten. Also man sieht das jetzt auch bei den Verhandlungen ganz schön. Die werden angeführt vom Parlamentspräsidenten im Iran, der heißt Ghalibaf, ist ein ehemaliger General bei der Revolutionsgarde gewesen, hat auch jetzt noch enge Beziehungen zur Revolutionsgarde. Und er ist Verhandlungsführer bei den jetzigen Verhandlungen beispielsweise. Also von Regimesturz oder auch einer Veränderung oder moderateren Kräften, da kann man zum jetzigen Zeitpunkt eigentlich nicht von ausgehen.
3: Und wir unterbrechen kurz an dieser Stelle für eine dringende Verkehrsmeldung. Achtung, ein Falschfahrer auf der Autobahn 57 Krefeld-Köln zwischen Büttgen und Neuss-Norf kommt Ihnen ein Falschfahrer entgegen. Fahren Sie äußerst rechts und überholen Sie nicht. Auf der A57 Krefeld-Köln zwischen Büttgen und Neuss-Norf ist ein Falschfahrer unterwegs. Vorsicht bitte in beiden Richtungen. 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Heute zum Thema Iran mit Elena Kuch und Katharina Willinger.
0: Am Anfang der Folge haben wir ja von Menschen gesprochen, die so verzweifelt waren, dass sie sogar auf Krieg gehofft haben.
3: Und wir unterbrechen gleich nochmal, das tut mir wirklich sehr leid, wir haben noch einen Falschfahrer. Und zwar diesmal auf der B462 Rastatt-Gernsbach zwischen der A5 Rastatt-Nord und Ausfahrt Oberndorf kommt Ihnen ein Falschfahrer entgegen. Fahren Sie auch dort äußerst rechts und überholen Sie nicht. Auf der B462 Rastatt-Gernsbach zwischen der A5 und Rastatt-Nord und Ausfahrt Oberndorf ist ein Falschfahrer unterwegs. Vorsicht bitte in beiden Richtungen.
0: Und jetzt gab es den Krieg. Das Regime ist aber immer noch an der Macht, sitzt am Verhandlungstisch. Ich stelle mir vor, dass das für viele Menschen im Iran zu totaler Resignation führen muss.
1: Du hast es richtig formuliert. Ich glaube, man muss sehr, sehr verzweifelt sein, wenn die letzte Hoffnung auf Verbesserung ein Krieg ist. Aber es waren eben viele Menschen im Iran, gerade in diesem Monat Januar, Februar, so verzweifelt. Jetzt zu sehen, dass, und jetzt rede ich nicht mal nur von der Option Krieg, dass es dem mächtigsten Land der Welt nicht gelungen ist, das Regime zu schwächen, geschweige denn zu stürzen, hat mit Sicherheit bei vielen dazu geführt, dass sie sich denken, ja, das war für viele ja die letzte Option, jetzt ist auch die weg. Was soll sich denn in unserem Leben jemals ändern? ich habe auch davon gehört, dass Generationen sagen, okay, in meiner Generation wird es diesen Wechsel jetzt einfach nicht mehr geben. Vielleicht erlebt die Nachfolgegeneration den Wechsel noch. Also diese Resignation ist schon in der Gesellschaft zu spüren und ist da. Aber es gab und gibt auch in der iranischen Zivilbevölkerung seit Jahren Menschen, die trotz Rückschlägen im Land immer wieder sagen, Wandel kommt irgendwann aus dem Inneren heraus. Und wenn man sich die iranische Zivilgesellschaft anschaut und die klugen Köpfe und die Personen, die Widerstand leisten, die es ja gibt, die trotz einer islamischen Republik, die seit 47 Jahren existiert, entstanden sind, dann muss man ja sagen, die sind wahnsinnig widerstandsfähig und zäh. Und trotz aller Rückschläge gehen sie immer wieder auf die Straßen. Und trotz der Hinrichtungen, der Repressalien, der Verhaftungen sind sie immer noch aktiv und äußern sich trotz der Gefahren. Oder sie werden immer wieder ins Gefängnis gesteckt und kommen dann vielleicht erst nach 12 Jahren wieder frei. Solche Menschen gibt es ja im Land auch. Also ich kann nicht sagen, dass alle Menschen im Land die Hoffnung verloren haben. Aber ich glaube, dass die meisten Menschen im Iran, wie überall auf der Welt, erstmal wollen, dass für sie jetzt mal Ruhe und Frieden einkehrt. Frieden sowohl vom Krieg mit Amerika und Israel, aber auch Frieden von diesem Regime, dass man einfach mal wieder durchatmen kann und sich selber sammeln kann. Und das wird diesen Menschen natürlich aufgrund der Umstände wahnsinnig schwer gemacht.
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1: Um 3 Uhr mit Reza Waffa. Bei der Fußball-Weltmeisterschaft hat das deutsche Team einen Dämpfer hinnehmen müssen. Die DFB 11 verlor ihr letztes Spiel der Vorrunde gegen Ecuador. Aus dem ARD-WM-Team Michael Küster.
2: Das DFB-Team hat nach früher Führung noch mit 1:2 gegen Ecuador verloren. Für die Nagelsmann-Elf bleibt diese Niederlage folgenlos. Deutschland stand schon zuvor als Gruppensieger fest. Platz 2 hat sich die Elfenbeinküste gesichert nach einem 2:0 über Curaçao, das damit die Heimreise antreten muss. Dritter wird Ecuador. In Gruppe D geht's nur noch um Platz 2. Die besten Karten haben die Australier, denen im direkten Duell gegen Paraguay ein Unentschieden reicht für den direkten Einzug in die K.O.-Runde. Die Partie von Gruppensieger USA gegen die schon ausgeschiedenen Türken ist sportlich ohne Bedeutung. Anstoß ist jeweils um 4 Uhr früh.
1: Und in der Gruppe F hat soeben Tunesien gegen die Niederlande mit 1:3 verloren. Japan und Schweden trennten sich 1:1 unentschieden. Ein Team des Technischen Hilfswerks soll heute nach Venezuela abreisen. Nach Angaben einer Sprecherin des THW werden knapp 50 Einsatzkräfte mit einer Bundeswehrmaschine vom Fliegerhorst Wunsdorf in Niedersachsen in Richtung Erdbebengebiet starten. Geplant ist, dass sie sich an der Rettung von Verschütteten beteiligen. Die Bundesregierung will außerdem Hilfsgüter in das südamerikanische Land schicken. Die Behörden in Venezuela melden zurzeit 188 Tote und mehr als 1500 Verletzte. Unter den Trümmern werden allerdings noch viele weitere Opfer befürchtet. Bund und Länder haben sich darauf geeinigt, wie die Kommunen finanziell entlastet werden sollen. Die Finanzreform ist bei der Ministerpräsidentenkonferenz im Kanzleramt in Berlin vereinbart worden. Hintergrund sind stark gestiegene Sozialausgaben der Kommunen. Dies betrifft etwa die Kinder- und Jugendhilfe oder die Eingliederungshilfe für Menschen mit Behinderung. Künftig soll gelten, in bestimmten Fällen übernimmt der Bund 80% der Mehrkosten. Bundesgesundheitsministerin Wagen will die Suizidprävention in Deutschland ausbauen. Die Rheinische Post berichtet von einem Gesetzentwurf, der bereits in der Ressortabstimmung sein soll. Demnach ist unter anderem eine bundesweit einheitliche Krisendienstrufnummer geplant. Das Konzept dafür soll von einer neuen Bundesfachstelle entwickelt werden. Zuvor hatte ein Bündnis aus mehreren Verbänden eine solche Hotline gefordert. Auch Aufklärung, Information und Forschung sollen ausgebaut werden. Das waren die Nachrichten. Das Wetter in Deutschland. Tagsüber sonnig, später Richtung Westen Quellwolken, vereinzelt Schauer und Gewitter, Höchstwerte 31 bis 40 Grad. Am Samstag viel Sonne, im Westen später Schauer und Gewitter bei 31 bis 41 Grad. An der Küste etwas kühler. Die Zeit, es ist 3:03 Uhr.
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3: Achtung, noch immer ein Falschfahrer auf der A57 Krefeld-Köln zwischen Büttgen und Dreieck Neuss-Süd. Kommt Ihnen ein Falschfahrer entgegen, fahren Sie äußerst rechts und überholen Sie nicht. Auf der A57 Krefeld-Köln zwischen Büttgen und Dreieck Neuss-Süd ist ein Falschfahrer unterwegs. Vorsicht bitte in beiden Richtungen. Und eine Entwarnung auf der B462 Rastatt-Gernsbach. Kein Falschfahrer mehr zwischen der A5 Rastatt-Nord und der Ausfahrt Oberndorf.
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3: Und die kommt aus den Studios von NDR Info in Hamburg. Am Mikrofon ist Sven Hasenclever. In Venezuela gab es 2 schwere Erdbeben und das kurz hintereinander. Häuser stürzten ein, die Menschen liefen in Panik nach draußen. Viele sind tot und noch mehr vermisst. Über die Lage konnte mein Kollege Jochen Fischer mit unserer Korrespondentin Jenny Barke sprechen. Und seine erste Frage war, wie zeigen sich momentan die Ausmaße der Zerstörung vor Ort?
4: Die Ausmaße sind wirklich verheerend. Viele große Gebäude, über 250 Gebäude zählt man jetzt, sind eingestürzt. Es sind viele Trümmerberge in Caracas und auch an der Küste zu sehen. Also wirklich Luftaufnahmen zeigen da ein großes Bild an Zerstörung. Es werden immer noch von vielen Freiwilligen auch Menschen gesucht, die sich unter den Trümmern befinden. Allein 40.000 Menschen werden vermisst. Bisher ist die Zahl bei 188 Toten offiziell, aber die wird wahrscheinlich leider noch steigen.
5: Wo ist es denn eigentlich am schlimmsten?
4: Ja, das kann man noch nicht mal so genau sagen, weil tatsächlich die Strom- und Internetversorgung zusammengebrochen ist. Also das Epizentrum war 150 Kilometer westlich von Caracas in zwei kleinen Städten, die insgesamt 40.000 Menschen da leben. Von denen hört man aber tatsächlich einfach nichts. Also wir können da überhaupt nicht sagen, wie viele Menschen betroffen sind, wie viele Gebäude dort eingestürzt sind. Die Zufahrtswege sind auch versperrt. An der Küste ist es auf jeden Fall sehr, sehr verheerend. Also in Guaira, das ist die Region, in der auch der internationale Flughafen verortet ist. Das ist wenige Kilometer vor Caracas. Man fährt dann da die Küstenstraße Richtung Süden in die Hauptstadt hinein. Also diese ganze Region ist einfach am schwersten betroffen, weil da einfach der größte Ballungsraum sich befindet und die meisten Gebäude, die eben auch ja nicht besonders erdbebensicher gebaut worden sind.
5: Sie haben von Rettungskräften gesprochen, die jetzt im Einsatz sind. Wie läuft das ab? Gibt es genug?
4: Nein, eigentlich gibt es nicht genug. Also es gibt Rettungskräfte, die die Regierung organisiert. Uns erreichen jetzt aber schon Meldungen. Das ist natürlich erstmal eine gefühlige Sache von vielen Venezolanern, die das Gefühl haben, dass viel zu wenige Menschen vor Ort sind. Das liegt aber auch einfach daran, dass das Personalfeld, also Rettungskräfte, Polizei, Feuerwehr, vor allem aber auch Ärzte, also in den letzten knapp 10 Jahren haben 8 Millionen Menschen Venezuela verlassen. Also von der offiziellen Seite fehlen da einfach viele. Die Zivilbevölkerung hilft aber kräftig mit. Es reicht aber trotzdem nicht, denn es ist ein Wettlauf gegen die Zeit, wenn wir wirklich davon ausgehen, dass da mehrere tausend Menschen, die vermisst werden im Moment, wirklich sich unter Trümmern befinden und erst wenige hundert gefunden wurden, eben ein paar lebend und fast 200 Menschen tot, dann muss man davon ausgehen, dass es eigentlich viel, viel mehr Personal bräuchte. Es gibt jetzt internationale Hilfe, die ist angekündigt, aber bis die auch vor Ort sind, das wird leider mindestens noch 1-2 Tage dauern. Die Bedingungen sind auch sehr schlecht, dadurch, dass der Flughafen gesperrt ist, dadurch, dass der größte Seehafen nicht bereit ist, um Lieferungen zu empfangen. Das ist alles gerade sehr herausfordernd und dadurch gibt es natürlich nicht genug Kräfte für dieses Ausmaß der Katastrophe.
5: Die Gegend, wo das passiert ist, ist ja für ihre seismische Instabilität eigentlich bekannt. Die Menschen wissen das. Wie gut ist das Land denn auf solche Erdbeben vorbereitet gewesen?
4: Man muss sagen, eigentlich überhaupt nicht gut. Also zum einen liegt das daran, dass das letzte Erdbeben größeren Ausmaßes 1967 passiert ist. Das ist lange bevor der Ölreichtum dafür gesorgt hat, dass man auch in die Höhe gebaut hat, dass die Architektur so modern wurde. Da ist einfach jetzt viel gebaut worden und man hat die Erdbeben vergessen, weil es viele Jahre sehr ruhig blieb. Das ist der eine Grund. Das letzte Erdbeben dieser Größenordnung war vor 126 Jahren auch 1900. Die Menschen haben sich da in einer falschen Sicherheit gewiegt. Das ist das eine. Das andere ist, dass Venezuela ein krisengebeutelter Staat ist, eine autoritäre Regierung an der Macht ist, die die vergangenen Jahre immer weiter die Infrastruktur zugrunde gerichtet hat, muss man sagen, mit Fehlentscheidungen, mit Misswirtschaft. Es ist einfach auch sehr marode gebaut worden. Also wir haben auch mit Experten gesprochen, die meinten, dass die Gebäude einfach nicht erdbebensicher gebaut worden sind, obwohl das im Gesetz verankert ist. Also so, wie man jetzt sieht, dass die Gebäude zusammengestürzt sind, da sei ein sogenannter Pancake-Effekt aufgetreten. Also Geschoss über Geschoss ist zusammengebrochen und das würde nicht passieren, hätte man sich da an die Erdbebenvorschriften gehalten, die es braucht in so einer seismisch aktiven Region.
5: Gab es eigentlich weitere Beben?
4: Es gab einige Nachbeben, die sind erfahrungsgemäß meistens geringer. Also über die Nacht hat man alleine 20 Nachbeben gezählt. Das hat auch dafür gesorgt, dass viele Menschen sich natürlich nicht mehr in ihre Häuser reingetraut haben. Viele Menschen haben die Nacht in ihren Autos verbracht. Die nächste Nacht steht jetzt hier Ortszeit an. Das wird wahrscheinlich wieder das gleiche Bild geben. Da haben viele Angst. Es wird auch vor weiteren Nachbeben gewarnt. Die sind dann nicht ganz so groß. Ja, eine Magnitudstärke schätzen Seismologen geringer, also höchstens in der Stärke 6, aber natürlich ist das immer noch radikal und schwerwiegend, gerade für Gebäude, die bereits Risse jetzt in sich tragen und instabil sind. Da kann auf jeden Fall noch einiges an Substanz zusammenfallen.

0: rechtzeitig starten, sobald Venezuela Hilfe anfordert. Sie können Einsatzkräfte und Ausrüstung von Hilfsorganisationen transportieren und auch Flüge im Land ermöglichen. Bei Bedarf rüstet die Luftwaffe die Maschinen für medizinische Evakuierungen um. Der Minister beschreibt die Lage als erschütternd und geht von sehr vielen Toten aus. Er dankt den Soldatinnen und Soldaten, die sich vorbereiten, und betont die Verlässlichkeit der Truppe. Betroffen zeigt sich auch Außenminister Johann Badephul von der CDU. Das Auswärtige Amt rät wegen der Erdbeben von Reisen in große Teile des Landes ab. Es verweist auf schwere Schäden und mögliche Nachbeben. Unabhängig davon galten bereits vorher Reisewarnungen wegen politischer Spannungen und hoher Kriminalität. Zudem empfiehlt das Amt Deutschen vor Ort, sich in eine Krisenvorsorgeliste einzutragen.
1: Marco Bonhoff vom Helmholtz-Zentrum für Geoforschung forscht unter anderem zu Erdbeben. Mein Kollege Sebastian Ottowitz hat ihn gefragt, was die Zahlen von 7,2 bzw. 7,5 auf einer immerhin nach oben offenen Skala eigentlich bedeuten.
2: Das sind zwei Erdbeben, die für sich schon groß sind, aber innerhalb von einer Minute aufgetreten sind. Zudem waren beide Erdbeben flach. Flach bedeutet, sie haben die komplette seismogene Schicht, nennen wir das, erfasst, also den oberen Bereich, sind also auch bis an die Erdoberfläche gerissen. Und dadurch, dass dort in der Region über 2 Millionen Menschen leben, dadurch können wir sicher davon ausgehen, dass die Auswirkungen dramatisch sind. Und wir müssen davon ausgehen, dass die Opferzahlen sich noch wesentlich erhöhen.
3: Und die Gefahr, die ist ja noch nicht unbedingt vorbei. Es gibt ja Nachbeben. Wie läuft die Zeit nach so schweren Erdbeben ab?
2: Also man muss sich das so vorstellen, dass die Region jetzt wie so eine Glocke angeschlagen ist. Da gibt es Spannungsumlagerungen im Untergrund und deswegen kommt es jetzt zu Nachbeben. Die beobachten wir auch schon. Die können Magnituden von bis zu 6,5 ungefähr erreichen, also eine Größenordnung kleiner. Das Problem ist, dass viele Gebäude jetzt sehr wahrscheinlich angeschlagen sind, wenn sie nicht eingestürzt sind. Und da reichen dann auch, ich nenne es mal, kleinere Beben aus, um dann diese Gebäude auch noch zum Einsturz zu bringen. Die Rettungstrupps sind jetzt aktiv. Die ersten 48 Stunden sind entscheidend, um Menschenleben zu retten. Das ist alles nicht gut, aber nicht zu verhindern. Und diese Nachbeben, die klingen jetzt langsam ab. Vermutlich wird das einige Wochen dauern. Dieser Bereich ist jetzt für ganz große Beben erstmal entlastet, dadurch, dass die Energie also freigesetzt wurde. Die angrenzenden Regionen zu beiden Seiten dieser Rupturen sind jetzt aber vermutlich nochmal weiter unter Spannung gesetzt worden, sodass dort Beben, die in Zukunft ohnehin aufgetreten werden, eventuell auch sogar früher auftreten.
3: Diese Region war aber ja in den vergangenen Jahren eher weniger als große Erdbebenregion bekannt. Das letzte so starke Beben, wie wir es jetzt erlebt haben, ist in Venezuela 120 Jahre her. Was kann ein solch schweres Beben aber eben auch in dieser Region begünstigen?
2: Also zunächst mal ist das nicht ungewöhnlich, dass Zeiträume von 100 Jahren bestehen zwischen Beben, weil so lange dauert dieser Ladeprozess. Das Problem ist, dass natürlich die Ballungsräume, die Siedlungsdichte ansteigt und gerade auch seit den letzten Beben vor 100 Jahren und dass somit also die Auswirkungen dramatischer sind. Insgesamt, also geologisch, geowissenschaftlich sind diese Beben keine Überraschung. Die ganze Region ist stark gefährdet und früher oder später, und das ist auch die Problematik, muss man davon ausgehen, dass weitere Erdbeben auftreten. Aber auf den Punkt, also genaue Zeitpunkte, können wir Stand heute eben leider nicht vorhersagen für einzelne Erdbeben.
3: Ja, viele Opfer werden eben unter diesen eingestürzten Häusern noch vermutet, weil die Menschen schlicht keine Zeit mehr hatten, ins Freie zu rennen. Das Beben kam, wie eigentlich ja immer, ganz plötzlich. Gibt es denn Warnsysteme für solche Erdbebenregionen und wie rechtzeitig können die warnen?
2: Ja, das ist eine sehr berechtigte Frage. Ich versuche es mal möglichst kurz zusammenzufassen. Zum einen gibt es sogenannte Erdbeben-Frühwarnsysteme, die schlagen dann an, wenn ein Beben beginnt. Und dann hängt es davon ab, wie weit ist ein Ballungszentrum entfernt von der Erdbebenzone. Je weiter weg, umso länger ist die Warnzeit. Mexico City, sehr weit entfernt von der Erdbebenzone, hat lange Warnzeiten von einer Minute. Da kann man viel tun. In diesem Fall, selbst wenn es dort ein sogenanntes Frühwarnsystem gegeben hätte, hätte es nicht viel bewirkt, denn die Ballungszentren sind fast direkt an der Erdbebenzone. Das ist die Problematik. Entscheidend ist jetzt, und das ist der Punkt, wo die Forschung und auch wir hier in Potsdam aktiv dran arbeiten, ist eventuell vorher zu erkennen, dass was kommt. Und das ist natürlich sehr schwierig. Die Prozesse finden in mehreren Kilometern Tiefe statt, da kommen wir nicht hin. Wir holen uns hier die Erde ins Labor und beproben sie mit Spannung und messen dann Signaturen im Labor und haben jetzt erste Anzeichen tatsächlich, dass unter bestimmten Voraussetzungen, und das gilt dann nicht für alle Erdbebenzonen, aber doch für einige, eben prognosebasierte Warnsysteme

0: zugeschnitten werden können. Das ist jetzt noch nicht schlüsselfertig verfügbar, aber das ist unser Anspruch, da substanziell weiterzukommen in den nächsten wenigen Jahren.
1: Marco Bonhoff war das vom Helmholtz-Zentrum für Geoforschung.
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1: Die Ukraine erhält die erste Zahlung des 90 Milliarden Euro schweren Unterstützungsdarlehens der EU. Rund 3 Milliarden Euro würden zunächst ausgezahlt, sagte Kommissionspräsidentin von der Leyen bei einer Wiederaufbaukonferenz gestern für die Ukraine in Danzig. In den kommenden Tagen soll dann weiteres Geld für die Drohnenproduktion nach Kiew fließen. Paulina Milling berichtet.
3: Zur Konferenz sind Delegationen aus der ganzen Welt angereist, von Argentinien über Belgien bis Japan. Nach Danzig. Die Stadt wurde im Zweiten Weltkrieg stark zerstört und danach mühsam wieder aufgebaut. Für den polnischen Premierminister Donald Tusk ein symbolischer Ort. Denn er zeigt, dass das Wunder des Wiederaufbaus passiert, wenn sich die Menschen das sehr wünschen. Das Wunder soll auch für die Ukraine wahr werden, später, wenn die Waffen endlich schweigen. Doch schon jetzt bereitet man den Wiederaufbau vor und die Ukraine braucht noch vor Ende des Krieges Hilfen. Präsidentin der EU-Kommission Ursula von der Leyen kündigte an, die Ukraine soll noch während der Konferenz mehr als 3 Milliarden Euro bekommen, um ihren Haushalt zu stabilisieren. EU-Darlehen, staatliche Hilfen, das allein werde für die Mammutaufgabe Wiederaufbau nicht reichen, das machte Bundeskanzler Friedrich Merz deutlich. Privatkapital muss auch her. Dafür wollen die Europäer einen gemeinsamen Mechanismus ins Leben rufen und die Risiken teilen. Um Privatinvestoren warben die Politiker besonders. Ursula von der Leyen.
4: If you invest in Ukraine, you invest in Europe.
3: Wenn Sie in die Ukraine investieren, investieren Sie in Europa. Ein wichtiges Zeichen für die Geldgeber und das Land. Die Ukraine würde bald dem SEPA-Verfahren beitreten, das soll die Geschäfte erleichtern. Bei der Konferenz findet auch eine Messe für Unternehmen statt. Große Firmen sind dort vertreten. Aus Deutschland zum Beispiel kamen bekannte Technologieunternehmen, Industriedienstleister, Drohnen- und Fahrzeughersteller. Die Stimmung in Danzig ist vorsichtig hoffnungsvoll. Vielleicht könnte der Wiederaufbau schon bald losgehen. Die Ukraine sei in einer neuen Position der Stärke, sagte Bundeskanzler Merz. Er richtete an Moskau eine klare Ansage.
5: Time has come.
3: Es ist an der Zeit, Verhandlungen aufzunehmen, die Frontlinie einzufrieren und das Töten zu beenden. Bis es soweit ist, muss die Ukraine weiter durchhalten und auf den Rückhalt von Partnern aus aller Welt bauen. Auch auf Polen, ihren direkten Nachbarn. Zwischen den beiden Ländern war kurz vor der Konferenz ein Geschichtsstreit entbrannt. Er führte dazu, dass der ukrainische Präsident Volodymyr Zelensky nicht nach Danzig gekommen ist. Doch vielleicht hilft die Konferenz auch hier weiter. Die Regierungschefin der Ukraine, Julia Swiridenko, und der polnische Premierminister Donald Tusk verstanden sich jedenfalls gut.
1: Informationen von Paulina Milling. Die Hitzewelle in Deutschland. 40 Grad und mehr werden vorhergesagt für das Wochenende. Für die meisten von uns bedeutet das Rollos runter und irgendwie versuchen, die warme Luft draußen zu halten und trotzdem für Luftzirkulation zu sorgen. Oder man geht gleich ins Freibad und alle 10 Minuten ins Wasser. Aber was ist mit denen, die zum Beispiel gerade im Krankenhaus liegen? Deutsche Kliniken sind offenbar nicht gut vorbereitet auf die Temperaturen, die uns am Wochenende erwarten. Christian Erl berichtet.
6: Oh, nee. Das wieder eine Hitze heute.
7: Station 4 im Harzklinikum in Quedlinburg. Marion Hellmann, Schwester im regionalen Traumazentrum, schleppt einen Standventilator in das Zimmer von 2 Patientinnen.
6: Guten Tag, meine Damen. Soll ich Ihnen mal einen Ventilator bringen? Soll ich schön die Tür so offen stehen lassen und Fenster, ja, dass ein bisschen Luft zirkuliert? Ist ja wieder sehr heiß heute, ja.
7: Bei über 30 Grad, draußen wie drinnen, muss sich Hellmann mit dem behelfen, was da ist. Durchzug, Ventilatoren und Jalousien, die zwar nicht kühlen, aber zumindest ein bisschen Schatten spenden. Hans Arndt, der schon seit 14 Tagen als Patient auf der Station liegt, nimmt's mit seinen 83 Jahren sportlich.
8: Ja, angenehm ist es nicht. Man schwitzt sich auch immer so durch, ja. Man muss eben aushalten.
7: Aushalten, das ist auch die Devise für die Klinikleitung. Das Harzklinikum hat gerade 6,3 Millionen Euro Fördermittel vom Land bekommen für den Ausbau der Notaufnahme. Der Hitzeschutz spiele dabei aber eine untergeordnete Rolle, sagt Geschäftsführer Matthias Voth.
9: Hitzeschutz ist für uns leider nur eine optionale Aktivität, weil wir kämpfen, den Rest, also ich meine die Basis aufrechtzuerhalten. Also das ist Luxus.
7: Weil heiße Tage und Tropennächte aber dafür sorgen, dass Patienten langsamer gesund werden oder sich ihr Zustand sogar verschlechtert und das Personal bei Hitze häufiger ausfällt, hat das Bundesgesundheitsministerium 2024 einen Musterhitzeschutzplan für Krankenhäuser herausgegeben. Die Empfehlung darin? Räume tagsüber auf unter 26 Grad kühlen, nachts auf unter 20. Doch verbindlich sind diese Temperaturvorgaben in Deutschland nicht, im Unterschied zu Frankreich oder England. Anne Hübner hat zumindest Hoffnung, dass sich das ändert. Die Intensivmedizinerin arbeitet beim Kompetenzzentrum für klimaresiliente Medizin und berät Krankenhäuser zum Thema.
10: Das Thema ist politisch gesetzt, auch in den Krankenhäusern angekommen. Das Bewusstsein ist da. Die Umsetzung, geschweige denn Finanzierung, personelle Voraussetzungen hinkt dem natürlich deutlich nach. Man kann nur hoffen, dass einfach jetzt durch Hitzewellen wie diese ein Bewusstsein entsteht, dass dann eben auch entsprechende Fördermittel aufgesetzt werden, dass aus diesem Bewusstsein dann auch ein Aktionismus entstehen kann.
7: 10 Jahre hinter Frankreich. So beschreibt Hübner Deutschlands Rückstand. Auch weil in vielen Kliniken noch nicht mal klar sei, wer überhaupt zuständig ist. Personalmanagement, Technik oder Arbeitsschutz. Verbindliche Vorgaben und echte Investitionen für Krankenhäuser fordert deshalb auch die Deutsche Stiftung Patientenschutz. Denn bislang endeten die Hitzeschutzpläne dort, wo der Patientenschutz Geld koste. Aus dem Bundesgesundheitsministerium aber gibt es bisher keine Ankündigung, den Musterhitzeschutzplan für Krankenhäuser zur Pflicht zu machen.
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1: Heute vor 90 Jahren absolvierte der erste voll steuerbare Hubschrauber der Welt einen ersten erfolgreichen Testflug. Daran erinnert Tobias Nagorny.
11: Schon das Erfindergenie Leonardo da Vinci hat von einem ähnlichen Fluggerät geträumt. Um das Jahr 1490 macht er Skizzen für seine sogenannte Luftschraube. Doch es bleibt beim Entwurf. Erst mehr als 400 Jahre später hebt der erste funktionierende Hubschrauber in Bremen ab. Der Name seines Erfinders? Heinrich Focke. Als Jugendlicher startet er zusammen mit seinem Bruder erste selbstgebaute Flugzeugmodelle auf dem Bremer Osterdeich. Mehr und mehr wird aus der Leidenschaft eine Profession. 1924 gründet er mit dem Piloten Georg Wulff die Focke-Wulff Flugzeugbau AG. Der erste Vorgänger eines Hubschraubers wird zu dieser Zeit vom Spanier Juan de la Sierva entwickelt. Focke erwirbt die Lizenz und baut Ciervas Autogiro in Bremen. Der kann allerdings weder senkrecht starten noch auf der Stelle schweben. Und genau das will Focke mit einem Fluggerät erreichen. Der Visionär ist dabei stets auf der Suche nach einfachen Lösungen.
12: Wenn ich am Reißbrett eines meiner Ingenieure stand und es ging so, dann schnappt die Feder A vom Stift B, der die Verzahnung G ausrastet. Gleichzeitig hebt F die Rolle H von der Nockenscheibe I und so weiter und so weiter. Dann habe ich bald abgewinkt.
11: Der Prototyp seines Hubschraubers heißt FW61 und der hebt am 26. Juni 1936 in Bremen zu seinem ersten Testflug ab. Er steigt senkrecht nach oben und schwebt zunächst für 28 Sekunden in der Luft. Bei einem weiteren Test am gleichen Tag fliegt der Hubschrauber ganze 16 Minuten lang. Eine Sensation. Nach zahlreichen weiteren erfolgreichen Tests entdecken die Nationalsozialisten das innovative Fluggerät für ihre Propaganda. Nach dem Zweiten Weltkrieg war Flugzeugbau in Deutschland rund 10 Jahre von den Alliierten verboten. Heinrich Focke arbeitet unter anderem an neuen Hubschraubermodellen in den Niederlanden und Brasilien. Die Leidenschaft für die Konstruktion von Fluggeräten bewahrt er sich bis ins hohe Alter.
12: Das ist die eingeborene Liebe zu der Sache und das Glück, das darin liegt, dass wenn das Schicksal es einem gegeben hat, seine eigene Arbeit zu lieben.
11: Noch mit über 70 baut er in einem Hinterhofschuppen in der Bremer Innenstadt einen Windkanal, um die Flugeigenschaften von Helikoptern zu testen. In die Geschichte der Luftfahrt ging Heinrich Focke als Konstrukteur des ersten funktionsfähigen Hubschraubers ein, der heute vor 90 Jahren zum ersten Mal abhob.
1: Der Stichtag war das von Tobias Nagorny.
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1: Und wir blicken auf die Ergebnisse des Spieltags. Südafrika schlägt Südkorea mit 1:0. Curaçao unterliegt der Elfenbeinküste 0:2. Tunesien unterliegt den Niederlanden mit 1:3. Und Japan und Schweden trennen sich unentschieden 1:1. In gut 45 Minuten beginnen zwei weitere Partien, nämlich die Türkei gegen die USA und Paraguay gegen Australien. Das deutsche Team hat im letzten Gruppenspiel die erste Niederlage bei dieser WM hinnehmen müssen. Nach früher Führung drehte Ecuador die Partie. Moritz Casalet.
13: Ja, Deutschland war ja schon vor dem letzten Gruppenspiel sicher als Gruppensieger für die K.O.-Runde qualifiziert. Und trotzdem ist diese 1:2 Niederlage gegen Ecuador ein Rückschlag. Nachdem es erst gar nicht aussah in East Rutherford bei New York.
14: So, Achtung, Pavlovic im Strafraum, auf Wirtz gelegt, damit Peterpunkt zurückgelegt, Schuss, Tor! Es steht 1:0, Leroy Sané haut den Ball rein, keine zwei Minuten vorbei. Sané schießt Deutschland in Führung in New York, 1:0 für die DFB-Auswahl. Was für ein Traumstart!
15: Aber jetzt Achtung, die Chance für Ecuador, Schuss und das 1:1! Dritter Schuss auf das Tor von Neuer, dritter Schuss im Turnier drin. Das ist keine gute Quote. Was für ein verrückter Start in diese Partie. 1:1 in East Rutherford. Tor.
16: Gol! Plata!
14: Little Ecuador dreht komplett frei und Ecuador dreht das Spiel.
15: Und jetzt ist Schluss! Schluss aus! Finito! Wie hat ein deutscher Nationalspieler mal gesagt, das ist eine Deprimierung. Das ist sicherlich das falsche deutsche Wort, aber es passt zu diesem Nachmittag, der über weite Strecken alle großen WM-Träume regelrecht zerblasen hat. Deutschland hat hier einen ganz schwarzen Nachmittag erlebt und verliert mit 1:2 gegen Ecuador.
13: Nach zwei Siegen zum Auftakt jetzt also die erste Niederlage und sie ist eine verdiente, sagt Kapitän Joshua Kimmich.
17: Ja, ich fand, wir sind eigentlich relativ gut ins Spiel gekommen, gehen früh in Führung. Haben dann wieder zu viele Ballverluste, laden dadurch den Gegner immer wieder ein, machen dann auch den Gegner dadurch stark. Und ja, in der zweiten Halbzeit muss man dann schon sagen, was dann eine verdiente Niederlage.
13: Gruppensieger ist Deutschland trotzdem, spielt am Montagabend im 16. Finale dieser WM gegen einen der 8 besten Gruppendritten. Welcher das ist, das werden wir erst am Wochenende erfahren. Ecuador wird es nicht werden. Aber die Südamerikaner sind Dritte geworden in der deutschen Gruppe und damit auch in der K.O.-Runde. Zweiter ist die Elfenbeinküste geworden durch einen 2:0-Erfolg gegen Curaçao. Die Mittelamerikaner sind damit ausgeschieden. Die Olympischen Winterspiele in Norditalien sind gerade 4 Monate her. Da hat das Internationale Olympische Komitee für künftige Spiele wichtige Entscheidungen getroffen. Aus Lausanne berichtet Markus Tepper.
18: Nach seinem Debüt in Mailand-Cortina wird Skibergsteigen auch bei den kommenden Winterspielen 2030 in den französischen Alpen Teil des Olympiaprogramms sein. Dies beschloss das Internationale Olympische Komitee zum Abschluss einer Vollversammlung. Für andere Sportarten wie etwa die nordische Kombination steht diese Entscheidung noch aus, obwohl das IOC ein Verfahren für das Olympische Sportprogramm beschloss, mit dem künftig transparent und nachvollziehbar über die Aufnahme bzw. den Ausschluss von Sportarten entschieden werden soll. Durchweg positiv sind die Reaktionen aus Athletenkreisen auf die IOC-Entscheidung, Teilnehmenden an Olympischen Spielen künftig eine Antrittsprämie zu zahlen. Mit einer Änderung der Olympischen Charta stärkte das IOC seinen eigenen Anspruch auf Neutralität, etwa frei von staatlichem Druck zu sein. Beobachter sehen darin auch die nächste Stufe zur Rückkehr russischer Sportlerinnen und Sportler zu den Olympischen Spielen.
13: Ja, die nächsten Spiele sind in 2 Jahren im Sommer, die von Los Angeles.

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1: Um 3.29 Uhr mit Resa Waffa. Bund und Länder haben sich auf eine Finanzreform geeinigt, die Kommunen entlasten soll. Die Einigung kam bei der Ministerpräsidentenkonferenz in Berlin zustande. Kanzler Merz sprach von einem neuen Kapitel der Zusammenarbeit. Aus Berlin Benjamin Großkopf.
2: Mit der Vereinbarung endet ein langer Streit zwischen dem Bund und den Ländern. Die beklagen, dass immer mehr ihrer Städte und Gemeinden in Finanznot geraten. Die machten dafür auch Gesetze des Bundes verantwortlich, die vor allem zu steigenden Sozialausgaben führten. Jetzt soll ein neuer Mechanismus greifen. Wenn der Bund solche Gesetze erlässt, wird er künftig 80% der Kosten übernehmen, was Kommunen den Kostendruck nimmt, so die Hoffnung.
1: Kommunen und Behörden bereiten sich auf die extreme Hitze heute und am Wochenende vor. In vielen Regionen wurden Veranstaltungen abgesagt. Aus der Nachrichtenredaktion Jan Busche.
3: Das Kulturfestival Duderstadt Open Air in Niedersachsen, die große Parade der Harley Days oder der Halbmarathon in Hamburg, Jugendsportspiele in Neubrandenburg. Um die Gesundheit der Menschen zu schützen, können diese und andere Events am Wochenende nicht stattfinden. In vielen Regionen haben außerdem die Straßenmeistereien ihre Bereitschaft erhöht. Strecken sollen verstärkt kontrolliert werden. Denn bei großer Hitze treten oft Schäden am Asphalt auf. Die Bahn rät Reisenden, geplante Fahrten zu verschieben. Tickets dürfen kostenlos storniert werden.
1: In der Demokratischen Republik Kongo sind mittlerweile mehr als 300 Ebola-Todesfälle bestätigt. Den Behörden zufolge gibt es außerdem mehr als 1150 registrierte Infektionen. Die Epidemie ist demnach in den betroffenen Provinzen nicht gestoppt. Ab kommender Woche soll ein Medikament getestet werden, das als Prophylaxe nach dem Kontakt mit einem Ebola-Virus helfen könnte. Als erster britischer Monarch hat König Charles III. Seine persönlichen Steuerzahlungen offengelegt. Laut dem Buckingham-Palast hat er seit seiner Thronbesteigung vor gut 4 Jahren umgerechnet rund 35 Millionen Euro Steuern auf seine privaten Einnahmen gezahlt. Mit der Veröffentlichung der Summe wolle man Transparenz schaffen, heißt es. Die britischen Könige und Königinnen müssen laut Gesetz keine Einkommensteuer, keine Kapitalertragssteuer und keine Erbschaftssteuer zahlen. Charles III. Macht dies aber freiwillig. Seine privaten Einnahmen stammen aus Landbesitz, Immobilien und Investitionen. Das Wetter in Deutschland: tagsüber sonnig, später Richtung Westen Quellwolken, vereinzelt Schauer und Gewitter, Höchstwerte 31 bis 40 Grad. An der Küste etwas kühler. Am Samstag viel Sonne, im Westen später örtlich Schauer und Gewitter, 31 bis 41 Grad. An der Küste etwas kühler. Das waren die Nachrichten.
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4: Die A2 Hannover Richtung Berlin ist zwischen Ziesar und Wollin wegen Straßenschäden gesperrt. Die A2 Berlin Richtung Hannover ist zwischen Burg Ost und Burg Zentrum wegen Reparaturarbeiten noch bis Sonntag gesperrt. Die A3 Würzburg Richtung Frankfurt ist zwischen Helmstadt und Wertheim-Lengfurt nach einem Unfall gesperrt. Die A4 Görlitz-Dresden ist zwischen Kodersdorfer und Niederseifersdorf in beiden Richtungen wegen Wartungsarbeiten im Tunnel Königshainer Berge noch bis 5 Uhr gesperrt. Die A8 München Richtung Salzburg ist zwischen Bad Reichenhall und Grenzübergang Bad Reichenhall wegen Bauarbeiten bis 6 Uhr gesperrt. Die A9 Berlin Richtung Halle-Leipzig ist in Höhe Niemeck wegen Bauarbeiten bis 5 Uhr gesperrt. Die A20 Lübeck Richtung Kreuz Uckermark ist zwischen Rostock-Südstadt und Dummersdorf wegen einer Fahrbahnerneuerung bis Montag 4 Uhr früh gesperrt. Und die A71 Suhl Richtung Erfurt ist zwischen Suhl-Zellamelis und Oberhof wegen Wartungsarbeiten im Tunnel Hochwald noch bis 6 Uhr gesperrt.
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4: 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So langsam entspannt sich die Lage in der Straße von Hormuz. Mittlerweile passieren wieder mehr Schiffe die Meerenge und die Ölpreise geben ein wenig nach. Nach dem Angriff der USA und Israels auf den Iran war die wichtige Schiffsroute mehr als 3 Monate blockiert. Durch die Annäherung der Kriegsparteien ist die Durchfahrt jetzt wieder möglich, aber die Lage vor Ort bleibt kritisch und auch die Energiefrage hat sich durch das Ende der Blockade nicht gelöst. Thema jetzt im ARD-Podcast Straße von Hormuz von Melanie Böff.
5: Wenn wir über die Straße von Hormuz sprechen, denken viele sofort an Öl, Tanker, Rohölpreise und Sprit natürlich. Der Schiffsverkehr läuft zwar wieder an durch diese Meerenge, aber weit vom Normalbetrieb entfernt. Die Ölpreise sinken weiter deutlich, aber aus der Golfregion kommt eben nicht nur Öl, sondern auch Gas. Genauer gesagt Flüssiggas, LNG und das vor allem aus Katar. Jetzt kann man sich zu Recht fragen, was hat das eigentlich mit uns zu tun? Denn Deutschland bekommt ja nur sehr wenig Gas direkt aus der Golfregion. Unsere LNG-Lieferungen kommen per Schiff, vor allem aus den USA, per Pipeline, vor allem aus Norwegen und den Niederlanden. Aber ganz so einfach ist es eben auch wieder nicht. Denn wenn LNG aus Katar nicht mehr in dem Maße ankommt wie früher, dann merken wir das in Deutschland durchaus. An welchen Stellen genau, klären wir gleich. Und ja, bei dieser Hitze fast unvorstellbar. Aber wir sprechen auch über die nächste Heizsaison. Ob wir uns angesichts nicht so ganz prall gefüllter Gasspeicher Sorgen machen müssen über den nächsten Winter. Und mir zugeschaltet ist jetzt Energieexpertin und Ökonomin Franziska Holz vom Deutschen Institut für Wirtschaftsforschung. Hallo, Frau Holz.
6: Hallo.
5: Sie beschäftigen sich ja mit europäischen und internationalen Energiemärkten und besonders mit Erdgas. Genau darauf wollen wir jetzt mal genauer schauen mit Ihnen. Vereinzelt fahren ja wieder Tanker durch die Straße von Hormus, auch wenn es weit entfernt ist von dem Normalbetrieb. Sind da auch welche mit Flüssiggas an Bord unterwegs?
6: Nein, meines Wissens handelt es sich dabei vor allen Dingen um Containerschiffe und vereinzelte Öltanker. LNG-Schiffe fahren noch nicht wieder. Und das hat nicht nur den Grund, dass die Straße von Hormus noch weitgehend gesperrt ist, sondern auch, dass während des Krieges LNG-Anlagen beschädigt wurden. Also insbesondere die große LNG-Anlage in Katar wurde von Iran beschossen und auch in einem großen Umfang, soweit wir das wissen, beschädigt und wird die nächsten Monate, womöglich sogar Jahre, erstmal kein LNG herstellen und liefern können.
5: Das bedeutet aber in Summe, kommt dann weniger Flüssiggas aus dieser Region?
6: Absolut, das wird es bedeuten. Katar ist der zweitgrößte LNG-Exporteur der Welt, ist alleine verantwortlich gewesen bisher für ungefähr 20% der Flüssiggas, der LNG-Lieferungen auf der Welt. Und das fehlt dann natürlich erstmal. Katarisches LNG ist überwiegend nach Asien gegangen. Ungefähr 85% dieser über 100 Milliarden Kubikmeter aus Katar sind bisher nach Asien gegangen. Es fehlt vor allen Dingen dort. Trotzdem hat es natürlich auch Auswirkungen bei uns, nämlich in Form von höheren Preisen.
5: Wie ist da gerade die Lage bei den Gaspreisen?
6: Ja, die Gaspreise waren relativ schnell nach den Angriffen auf den Iran in die Höhe gegangen, haben sich quasi verdoppelt in Europa und sind jetzt aber wieder ein ganzes Stück weit runtergegangen, sind noch nicht wieder auf dem Niveau von vor dem Krieg im Iran, sind aber jetzt und sind auch bei weitem nicht auf dem Niveau, die wir vor dem Angriffskrieg Russlands auf die Ukraine hatten, sind jetzt aber wieder in einem erträglichen Rahmen von um die 30, 35 Euro pro Megawattstunden. Und wir hatten halt über 60 jetzt am Anfang des Iran-Kriegs.
5: Katar spielt eine wichtige Rolle im weltweiten LNG-Handel. Und das Land hat eben auch angekündigt, die normale LNG-Produktion relativ schnell wieder herstellen zu wollen. Gleichzeitig wissen wir, dass zahlreiche Anlagen zerstört sind. Und Sie haben ja auch gerade gesagt, das dauert mitunter Monate wahrscheinlich, bis das wieder aufgebaut ist. Ist also so eine Ankündigung realistisch?
6: Ich würde das mit Vorsicht genießen. Wir haben sehr wenig Informationen bekommen in den letzten Wochen aus überhaupt aus der Region und auch von Katar über deren LNG-Anlagen. Jetzt wurde erst vor wenigen Tagen wieder gemeldet, dass am Wochenende Teile der LNG-Anlagen gebrannt haben, mit mehreren Toten sogar. Also ich befürchte, dass da ein signifikanter Teil der Anlagen erstmal stark repariert werden muss, was halt, weil es hochspezialisierte Technik ist, eine Weile dauern wird. Also nochmal zur Erinnerung, Flüssiggas ist auf minus 167 Grad Celsius gekühltes Erdgas. Das wird da bei 40 Grad Außentemperatur in der Wüste auf diese starken Temperaturen runtergekühlt. Also das ist hochkomplexe Technik. Das ist nicht mal eben so mit so ein bisschen Beton wieder zu reparieren. Das ist kompliziert.
5: Das bedeutet, wenn Katar nicht liefern kann, woher kommt dann das LNG für die Welt?
6: Ja, der größte LNG-Exporteur sind die USA geworden innerhalb sehr kurzer Zeit. Seit 10 Jahren exportieren die erst überhaupt LNG und sind ein sehr, sehr großer Exporteur geworden. Aber dann haben wir auch noch eine Vielzahl anderer Exporteure, zum Beispiel in Nordafrika, Algerien oder in Afrika, Nigeria. Ein anderer sehr großer Exporteur, weniger für uns, aber auch für Asien, ist Australien. Auch in Asien selber, zum Beispiel in Malaysia oder in in Brunei gibt es LNG-Terminals. Also wir haben LNG-Kapazitäten so ein bisschen in der ganzen Welt auf der Exportseite. Aber wir haben mittlerweile auch sehr viele Importeure. Das muss man auch sehen.
7: Nun ist ja die Produktion von Flüssiggas die eine Seite. Am Ende muss das Flüssiggas aber natürlich auch distribuiert werden, durch die Straße von Hormuz zum Beispiel wieder geschafft werden. Jetzt ist, das haben wir, glaube ich, mehr als gut gesehen, diese Meerenge wirklich zum Spielball geworden in diesem Krieg, zum Argumentationsmaterial. Gibt es am Ende Ausweichwege für LNG-Transporte, wenn die Straße von Hormuz mal wieder geschlossen sein sollte?
6: Also die Straße von Hormuz ist kein Transitbereich für LNG, sondern ist wirklich quasi der Ausgang für Exporte, die direkt dort aus der Region kommen, nämlich aus Katar überwiegend und dann noch eine ganz kleine Menge von LNG aus den Vereinigten Arabischen Emiraten. So dass andere Exporte von LNG nicht betroffen sind. Das ist anders zum Beispiel als der Suezkanal oder der Panama-Kanal, der auch sehr wichtig ist mittlerweile für LNG. Das heißt vor allen Dingen, oder eigentlich sind nur diese persischen Golfexporte abgeschnitten von der Welt. Und Katar hat halt keine anderen großen Möglichkeiten, sein Erdgas zu exportieren. Es hat noch ein bisschen Pipeline-Kapazitäten in die Nachbarländer. Ja, das ist im Umfang ungefähr von einem Fünftel seiner LNG-Kapazitäten. Und das kann halt deswegen auch nicht ausweichen und zum Beispiel in die südlichen Nachbarländer exportieren, die auch südlich von der Straße von Hormuz liegen, und von dort dann LNG exportieren. Das funktioniert einfach aufgrund fehlender Infrastrukturkapazitäten nicht.
7: Das bedeutet nochmal vielleicht so eine Zwischenzusammenfassung. Wir in Deutschland, aber auch in Europa sind davon gar nicht so arg betroffen, dass eben LNG gerade aus der Region nicht in dem Maße rausgeht wie früher außerhalb von der Preisseite.
6: Das ist richtig. Wir haben eigentlich keine physischen Knappheiten durch dieses fehlende LNG aus dem Persischen Golf. Und deswegen sind die Preise auch nicht so extrem in die Höhe geschossen, wie das 2022 der Fall war. Da hatten wir eine Verzehnfachung des Preises für Erdgas in Europa gesehen. So eine starke Reaktion hatten wir jetzt nicht. Und das andere ist, dass natürlich Katar wichtig ist im LNG-Markt. Aber LNG nur ein Teil des international gehandelten und erst recht des international verbrauchten LNGs ist. Also letztendlich ist Katar zwar mit den 20% Anteil im LNG-Markt wichtig für LNG, aber es sind nur ungefähr 3% des globalen Verbrauchs an Erdgas. Also
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8: Da ist jetzt gerade gründlich was schiefgegangen, was nicht hätte passieren dürfen. Den Podcast wollten wir eigentlich noch weiterhören. Mal sehen, ob ich das nochmal starten kann. Leider nicht, dann würde ich vorschlagen, oder ich schlage mir das einfach selber vor, wir machen mit der Kultur weiter.
9: Es ist die Erfahrung der eigenen Familie, die seine Arbeit geprägt hat. Philip Sands kam 1960 als Sohn jüdischer Eltern in London zur Welt.
8: Auch das will er nicht.

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1: Der Friedenspreis des deutschen Buchhandels geht in diesem Jahr an den französisch-britischen Juristen und Schriftsteller Philip Sands. Als Nachkomme von Holocaust-Überlebenden zeige Sands an der eigenen Familiengeschichte, welche Erfahrungen hinter den juristischen Begriffen des Genozids und der Verbrechen gegen die Menschlichkeit stünden, so der Stiftungsrat zur Begründung. Christoph Schäffer mit einem Porträt des Preisträgers.
2: Es ist die Erfahrung der eigenen Familie, die seine Arbeit geprägt hat. Philip Sands kam 1960 als Sohn jüdischer Eltern in London zur Welt. Viele seiner Angehörigen wurden im Holocaust ermordet oder in die Flucht getrieben. Solche Menschheitsverbrechen aufzuarbeiten, darum geht es Philip Sands als Jurist und als Schriftsteller.
3: In the world of modern international criminal justice, all roads lead to Nuremberg and all roads lead to courtroom 600.
2: Alle Wege führen nach Nürnberg in den Gerichtssaal 600, so Philip Sands vor einigen Jahren bei einem Grußwort zum 75. Jahrestag der Nürnberger Prozesse. Hier habe die moderne internationale Strafgerichtsbarkeit begonnen, sagt er. Zwei Straftatsbestände seien hier neu beschrieben worden: Verbrechen gegen die Menschlichkeit und Genozid.
3: Crimes against humanity and genocide are about the individual and the group. And it's in this room. Those two legal concepts really took off.
2: Mit der Verfolgung der Juden in Lemberg, von hier stammten Teile seiner Familie, hat sich Philip Sands auch in literarischen Reportagen beschäftigt. Und mit Tätern wie dem SS-Mann Otto Wächter, dessen Geschichte er in dem Buch Die Rattenlinie nachzeichnete. Als Jurist blieb Philip Sands nicht bei den Verbrechen der Vergangenheit, sondern beschäftigt sich bis heute intensiv mit internationalem Recht. Als Professor am University College London sowie als Gastprofessor an der Harvard Law School. Zugleich arbeitet er am Internationalen Gerichtshof in Den Haag. Als einer der wichtigsten Menschenrechtsanwälte wirkte er an bedeutenden Verfahren des internationalen Rechts mit, etwa im Konflikt zwischen Georgien und Russland oder auch im Streit um die israelische Besetzung des Westjordanlandes. Sands vertrat dazu vor Gericht eine klare Position. Wir drängen den Gerichtshof, Israels 56-jährige Besatzung für gesetzwidrig zu erklären. Israel ist verpflichtet, seine Präsenz auf dem Territorium von Palästina so schnell wie möglich zu beenden. Gleichzeitig will Philip Sands das internationale Recht weiterentwickeln und den Begriff des Ökozids einführen. Massive Umweltzerstörung soll so völkerrechtlich als Verbrechen geahndet werden können. Philip Sands in seinem Grußwort zum Jahrestag der Nürnberger Prozesse.
3: Back in 1945, the protection of the environment.
2: Damals, 1945, haben wir nicht an den Schutz der Umwelt gedacht. Heute ist das anders. Umweltschutz ist eine extrem schwierige Herausforderung. Es geht um den Klimawandel, den Verlust der Biodiversität und andere internationale Bedrohungen der Ökosysteme inklusive der Ozeane. Warum also nicht über einen neuen Straftatbestand nachdenken, den Ökozid? Die massive Zerstörung der Umwelt, sei es rücksichtslos oder vorsätzlich. Am 11. Oktober, dem Sonntag am Ende der Frankfurter Buchmesse, wird Philip Sands den Friedenspreis des deutschen Buchhandels in der Frankfurter Paulskirche entgegennehmen.
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1: Sollen künftig alle Organspender sein, die sich nicht dagegen aussprechen? Der Bundestag hat gerade wieder darüber debattiert, ob die sogenannte Widerspruchslösung eingeführt werden soll. Im Moment müssen sich Spendenwillige aktiv dafür entscheiden, dass ihnen nach dem Tod Organe entnommen werden sollen. Unser Gastautor heute ist Christoph Schwennecke, Politikchef von T-Online. Er verweist darauf, dass schon die Hälfte der Menschen in Deutschland einen Organspendeausweis oder einen Hinweis in der Patientenakte haben.
4: Das ist beachtlich. Aber eben nicht genug. Denn auf der anderen Seite warten in Deutschland jeden Tag mehr als 8000 unheilbar kranke Menschen darauf, dass ihnen ein Spenderorgan wieder zu einem normalen Leben verhilft. Es wäre daher richtig, wie die Befürworter der sogenannten Widerspruchsregelung in ihrem überfraktionellen Gruppenantrag fordern, rechtlich von dieser ausdrücklichen Zustimmung umzustellen auf eine allgemeine Organspende, der man aktiv widersprechen kann. Mit dieser Umkehr des Vorgehens bleibt die Souveränität über den eigenen Körper auch im Todesfall erhalten. Die norwegische Kronprinzessin Mette-Marit hat dieser Tage Aufmerksamkeit erregt, weil ihr in einem Osloer Krankenhaus eine Spenderlunge eingesetzt wurde. In Norwegen gilt, wie in vielen anderen Ländern, die sogenannte erweiterte Widerspruchsregelung. Es werden die Angehörigen befragt, was sie meinen, welche Entscheidung der oder die Verstorbene ohne vorliegenden Widerspruch getroffen hätte. In Deutschland wird schon geraume Zeit gut, ernsthaft und mit Respekt für die Gegenseite diskutiert. Das Land würde nun gut daran tun, wenn es diesen pragmatischen und zugleich ethisch vertretbaren Weg des nordischen Nachbarn einschlüge.
1: Wenn es um Leben und Tod geht, hat nach Ansicht des Hamburger Abendblatts die Selbstbestimmung ein Ende.
5: Oft ist die Trägheit zu groß, sich als Organspender registrieren zu lassen und auch den Ausweis mit sich zu führen. Dann müssen Eltern, Kinder oder Partner im Trauerfall erraten, was der Verstorbene denn gewollt hätte. Und noch ein Wort an die Kritiker. Zu sagen, mein Körper gehört mir, ist leicht. Das kann sich ganz schnell ändern, wenn man selbst, das eigene Kind, der Partner oder auch der beste Freund auf eine Organspende angewiesen ist.
1: Die Autorin der Welt meint dagegen, dass jeder Mensch selbst über seinen Körper bestimmen darf, auch wenn die bisherigen Regeln nicht zu genug Spenderorganen geführt haben.
5: Als wäre das Anlass genug, den Menschen nach seinem Hirntod kurzerhand zur staatlichen Verfügungsmasse zu erklären, indem seine Nichtablehnung zur Zustimmung umgemodelt wird. Es ist jedem Politiker unbenommen, moralisch für wünschenswert zu halten, was immer ihm beliebt. Aber sein Wunsch steht nicht über dem allerhöchsten Recht jedes Einzelnen, dem Recht auf Selbsteigentum. Tatsächlich hat vielmehr jeder auch das Recht auf Desinteresse, das Recht, sich mit Dingen einfach nicht zu beschäftigen.
1: Die Autorin der Nordsee-Zeitung aus Bremerhaven kritisiert, dass seit Jahren ergebnislos über die Widerspruchslösung diskutiert wird.
5: Ja, der Staat sollte sorgsam mit dem Körper seiner Bürger umgehen. Aber eine Gesellschaft darf auch erwarten, dass ihre Mitglieder zu einer Frage Stellung beziehen, die für andere über Leben und Tod entscheidet. Wer keine Organe spenden möchte, soll das sagen können. Einfach, kostenlos und ohne Rechtfertigung. Wer schweigt, sollte künftig jedoch nicht automatisch gegen Solidarität stimmen.
1: Auch der Münchner Merkur sieht in der Widerspruchsregel die einzige Möglichkeit, die Situation grundlegend zu verbessern.
5: Menschen, die Angst vor Missbrauch oder ethisch-religiöse Probleme mit einer Organspende haben, haben dabei das Recht, Nein zu sagen. Die Gegner der Widerspruchsregelung argumentieren, Schweigen dürfe nicht als Zustimmung gewertet werden. Doch Bequemlichkeit oder Gleichgültigkeit sind kein demokratisches Grundrecht.
1: Das waren die Standpunkte. Zusammengestellt hat sie Simone Kienzle. 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
1: Auf Antrag der AfD hat der Bundestag über den Krieg in der Ukraine debattiert. Die AfD will ein Ende der finanziellen Unterstützung der Ukraine aus Deutschland. Abgeordnete aus anderen Fraktionen widersprechen vehement. Katrin Aue.
6: Es kommt nicht alle Tage vor, dass ein linken Abgeordneter im Bundestag aus der Bibel zitiert. Ulrich Toden macht es.
7: Jesus spricht, hütet euch vor den falschen Propheten, die in Schafspelzen zu euch kommen. Inwendig aber sind sie reißende Wölfe.
6: Oder in seinen Worten.
7: Hütet euch vor der AfD, die sich als Friedenspartei verkleidet, erfolglos allerdings aber in Wirklichkeit die Handlangerin des Kremls im Hohen Hause ist.
6: Anlass für diese Worte eine Aktuelle Stunde auf Antrag der AfD mit dem Titel Deutschland ist nicht Kriegspartei im eskalierenden Ukraine-Krieg, nationale Interessen in den Fokus nehmen. Der Abgeordnete Alexander Gauland begründet.
8: Der Bundeskanzler hat seinen Amtseid aber nicht auf die Ukraine abgelegt. Wenn die Ukraine weiter kämpfen will, ist das ihr gutes Recht, doch nicht unsere Sache.
6: Sprich, Deutschlands Unterstützung mit Geld und Waffen solle enden.
8: In deutschem Interesse sind die Friedensverhandlungen und ein Ende des Krieges mit einem Kompromiss.
6: Vertreter der anderen Fraktionen widersprechen scharf. Norbert Röttgen etwa, CDU-Außenpolitiker, fragt:
9: Wie kann man so unpatriotisch sein? Denn wenn dieser Krieg zum Erfolg für Russland wird, dann macht Krieg Schule und dann wird Krieg zum Erfolgsmodell. Und dann kommt der Krieg Deutschland näher.
6: Deshalb sei eine weitere Unterstützung der Ukraine im deutschen Interesse. Auf die AfD-Forderung nach Verhandlungen antwortet Grünen-Politiker Anton Hofreiter.
10: Russland wird erst dann bereit sein zu ernsthaften Friedens- und Waffenstillstandsverhandlungen, wenn Putin zu der Überzeugung kommt, er wird auf dem Schlachtfeld nicht mehr erreichen als wie bei Verhandlungen. Und deshalb ist unser Weg zum Frieden, die Ukraine so stark zu machen, dass Putin einsieht, er ist jetzt besser dran mit einem Waffenstillstand.
6: Johannes Schraps von der SPD betont, ja, Deutschland sei keine Kriegspartei. Aber das heißt nicht, dass uns dieser Krieg nichts angeht.
11: Denn was wäre denn die Botschaft eines russischen Erfolgs? Dass Gewalt sich lohnt, dass Verträge nichts wert sind, dass man sich nicht an Regeln halten muss, dass man Demokratien nur lange genug unter Druck setzen muss, bis sie müde werden und wegschauen?
6: Die AfD war heute im Bundestag allein mit ihrer Forderung, die Unterstützung der Ukraine zu beenden. Die Mehrheiten sind sehr klar andere.
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1: Ingeborg Bachmann gilt als eine der bedeutendsten deutschsprachigen Schriftstellerinnen des 20. Jahrhunderts. Gestern wäre sie 100 Jahre alt geworden. Zu diesem Jubiläum kommt ein sehr besonderer Dokumentarfilm ins Kino. Ingeborg Bachmann, jemand, der ich einmal war, von Regina Schilling. Das dokumentarische Material wird verbunden mit fiktiven Szenen, gespielt von Sandra Hüller. Dazu viele Texte der Schriftstellerin, eine Ergründung ihrer Literatur.
12: Ein früher Morgen in Rom und eine Frau, Ingeborg Bachmann, auf einer Dachterrasse auf zwei Stühlen schlafend. Dann erwacht sie, bewegt langsam den Kopf, schaut in den Himmel. Über ihr die Stare. Beeindruckende Formationen. Ganz behutsam eröffnet Regina Schilling ihren Dokumentarfilm über Ingeborg Bachmann. Das Bild der starren Schwärme taucht darin immer wieder auf. Eine markante Setzung. Die Filmemacherin und Vielleserin beschäftigt sich seit langem mit dem Werk der Schriftstellerin.
13: Bei Bachmann habe ich das erste Mal gemerkt, ach okay, das ist doch eine weibliche Perspektive, aus der geschrieben wird. Und irgendwie sind die Frauenfiguren hier vollkommen anders. Und das hat mich sehr berührt.
14: Im Anfang, das ist mir manchmal hoffnungslos vorgekommen. Ich habe gedacht, ja, aber was hat denn jemand aus einem so kleinen Land, in dem einfach nichts mehr geschieht? Und das Was ein Schriftsteller, was hat der zu sagen?
12: Der Film Ingeborg Bachmann, jemand, der einmal ich war, erkundet das Leben und Schreiben der 1926 geborenen Schriftstellerin auf verschiedene Weise. Es gibt Archivmaterial, Fotos, Film- und Tonsequenzen, Interviews und öffentliche Auftritte. Es gibt aber auch eine zentrale fiktive Ebene. Sandra Hüller spielt Ingeborg Bachmann, einen Tag lang in und um Rom.
13: Sie war eben damals ihrer Zeit weit voraus. Also Sprache, Gender, diese ganze Thematik um patriarchalische Strukturen, ohne dass sie das jemals so genannt hätte, das hat mich wirklich angesprungen. Und darum war meine Hoffnung von Anfang an, wie kann ich das in die Gegenwart bringen, ohne dass das vielleicht peinlich wird.
12: Die Übernahme der Rolle wird im Film thematisiert als Geisterbeschwörung. Auch verschmelzen Gegenwart und historisch rekonstruiertes Setting immer wieder miteinander. Einmal etwa ist Sandra Hüller als Ingeborg Bachmann mit dem E-Roller unterwegs, fährt zum Zeitungskiosk. Es ist bewegend, ihr dabei zuzuschauen, wie sie sich die Lebensgeschichte aneignet und wie es ihr gelingt, Zerrissenheit, Traurigkeit und ebenso Selbstbehauptung Ingeborg Bachmanns darzustellen.
15: Wir beginnen da mit Annette von Droste-Hülshoff und kommen bei Ilse Eichinger und Ingeborg Bachmann an und unterwegs sind 12 Namen oder 13, Schluss, mehr nicht. Das ist nun mal so, dass die Frauen offenbar zu anderen Funktionen im Leben vor allem bestimmt sind.
12: Regina Schilling folgt der Biografie Ingeborg Bachmanns chronologisch, beginnend in der Kindheit in Kärnten. Die Beziehungen zu Paul Celan, Hans-Werner Henze und Max Frisch werden gespiegelt. Ebenso literarische Ehrungen, die Gruppe 47, ihre Übersiedlung von der Lyrik in die Prosa, die oft befremdlichen Reaktionen des weitgehend männlichen Literaturbetriebs.
16: Ich existiere nur, wenn ich schreibe. Ich bin nicht, wenn ich nicht schreibe.
13: Einmal sagt sie zu dem Roman Malina, es ist keine Autobiografie, es ist vielmehr ein geistiger Prozess, ohne Peinlichkeiten und Privatgeschichten. Und das war mir total wichtig, diesen geistigen Prozess, den Bachmann durchgemacht hat, darzustellen, näher zu bringen.
12: Das ist Regina Schilling gelungen, auf eine intensive und zugleich im schönen Sinn spielerische Weise, ohne jedes Pathos. In Ingeborg Bachmanns Literatur ist noch so viel zu entdecken.
1: Ingeborg Bachmann, jemand, der ich einmal war, heißt der Dokumentarfilm von Regina Schilling. Nils Beindker hat ihn vorgestellt und er ist gerade in den deutschen Kinos angelaufen.
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1: Um 4 Uhr mit Reza Waffa. Bei der Fußball-Weltmeisterschaft hat die deutsche Nationalmannschaft die Vorrunde mit einer Niederlage beendet. Aus dem ARD-WM-Team Michael Küster.
2: Trotz der frühen Führung durch Leroy Sané hat Deutschland nach schwacher Leistung noch mit 1:2 gegen Ecuador verloren. Die Südamerikaner sicherten sich damit noch als Dritte die Teilnahme am Sechzehntelfinale. Platz 2 hat sich die Elfenbeinküste geschnappt nach einem 2:0 über Curaçao, das die Heimreise antreten muss. In Gruppe F haben sich die Niederländer den Gruppensieg geholt nach einem 3:1 über Tunesien. Die Nordafrikaner waren schon zuvor ausgeschieden. Platz 2 ging an Japan, das sich von Schweden mit einem 1:1 getrennt hat. Auch die Skandinavier stehen als gute Gruppendritte im Sechzehntelfinale.
1: Im Prozess um den Anschlag auf den Magdeburger Weihnachtsmarkt wird heute das Urteil erwartet. Bei der Tat waren 6 Menschen getötet und mehr als 300 verletzt worden. Aus Magdeburg, Annette Schneider-Solis.
3: Um Betroffenen die Aussage zu ersparen, stellte die erste große Strafkammer ihnen frei, ob sie in den Zeugenstand treten wollen. Alternativ wurden ihre Aussagen bei der Polizei im Selbstleseverfahren eingeführt. Nach 7,5 Monaten juristischer Bestandsaufnahme kommt für den Täter nur eine lebenslange Haft in Frage. Ihm wird 6-facher Mord und, nach Ansicht der Staatsanwaltschaft, 202-facher Mordversuch und 4-fache Körperverletzung vorgeworfen. Staatsanwaltschaft und Nebenkläger fordern zudem die Anerkennung der besonderen Schwere der Schuld und eine anschließende Sicherungsverwahrung.
1: Ein Team des Technischen Hilfswerks soll heute nach Venezuela abreisen. Nach Angaben einer Sprecherin des THW werden knapp 50 Einsatzkräfte mit einer Bundeswehrmaschine vom Flieger Horst Wunsdorf in Niedersachsen in Richtung Erdbebengebiet starten. Geplant ist, dass sie sich an der Rettung von Verschütteten beteiligen. Die Bundesregierung will außerdem Hilfsgüter in das südamerikanische Land schicken. Die Zahl der Toten nach dem Erdbeben ist laut Behörden inzwischen auf mindestens 235 gestiegen. Bund und Länder haben sich darauf geeinigt, wie die Kommunen finanziell entlastet werden sollen. Die Finanzreform ist bei der Ministerpräsidentenkonferenz im Kanzleramt in Berlin vereinbart worden. Hintergrund sind stark gestiegene Sozialausgaben der Kommunen. Dies betrifft etwa die Kinder- und Jugendhilfe oder die Eingliederungshilfe für Menschen mit Behinderung. Künftig soll gelten, in bestimmten Fällen übernimmt der Bund 80% der Mehrkosten. Das waren die Nachrichten. Das Wetter in Deutschland. Tagsüber sonnig, später Richtung Westen Quellwolken, vereinzelt Schauer und Gewitter, Höchstwerte 31 bis 40 Grad. Am Samstag viel Sonne, im Westen später örtlich Schauer und Gewitter, 31 bis 41 Grad, an der Küste etwas kühler. Die Zeit, es ist 4:03 Uhr.
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4: Die A2 Hannover Richtung Berlin ist zwischen Ziesar und Wollin wegen Straßenschäden gesperrt. Die A2 Berlin Richtung Hannover ist zwischen Burg Ost und Burg Zentrum wegen Reparaturarbeiten bis Sonntag gesperrt. Die A4 Görlitz Dresden ist zwischen Kodersdorf und Niederseifersdorf in beiden Richtungen wegen Wartungsarbeiten im Tunnel Königshainer Berge bis 5 Uhr früh gesperrt. Die Autobahn 8 Karlsruhe Richtung Stuttgart ist zwischen Rotesheim und Leonberg West nach einem Unfall gesperrt. Die A8 München Richtung Salzburg ist zwischen Bad Reichenhall und Grenzübergang Bad Reichenhall wegen Bauarbeiten bis 6 Uhr gesperrt. Die A20 Lübeck Richtung Kreuz Uckermark ist zwischen Rostock Südstadt und Dummersdorf wegen einer Fahrbahnerneuerung noch bis Montag 4 Uhr früh gesperrt. Die A71 Suhl Richtung Erfurt ist zwischen Suhl Zellamelis und Oberhof wegen Wartungsarbeiten im Tunnel Hochwald bis 6 Uhr gesperrt.
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4: Und die kommt wie immer vom Norddeutschen Rundfunk in Hamburg. Am Mikrofon begrüßt sie Sven Hasenklever. Nach den beiden Erdbeben in Venezuela kommen jetzt die Plünderer. Viele Häuser sind eingestürzt, tausende Menschen vermisst, die Rettungsarbeiten sind schwierig. Die Gegend ist bekannt für ihre seismischen Aktivitäten. Aber 2 Erdstöße dieser Wucht kurz hintereinander und das in geringer Tiefe, damit hat niemand gerechnet. Anne Dämmer mit einem Überblick.
5: Es war ein Feiertag. Die Strände rund um Caracas waren voll. Familien, Kinder, Ausflügler, all jene, die den freien Tag genutzt hatten, um der Stadt zu entkommen. Doch am Mittwochabend, kurz nach 18 Uhr Ortszeit, überraschte sie das Beben. Innerhalb von weniger als einer Minute erschütterten zwei der stärksten Erdstöße seit über 100 Jahren Venezuela mit den Stärken 7,2 und 7,5. Anja Dagatz, Leiterin des Büros der Friedrich-Ebert-Stiftung in Caracas, erfuhr von Bekannten, was sich an den Stränden abspielt.
6: Sie haben das so beschrieben, wie alle Menschen sind auf einmal wie Dominosteine umgefallen, weil sie keinen Boden mehr unter den Füßen hatten. Und dann brach schon auch Angst und Panik aus. Ne? Und diese Leute sind auf die Busse gestürmt und wollten zurück nach Caracas. Oder man hatte auch Angst vor Tsunami.
5: Schon in den ersten Minuten nach den Erdstößen sollen Gebäude eingestürzt sein. Der Küstenstadt La Guaira, direkt neben der Hauptstadt Caracas, ist am schwersten getroffen. Dutzende Gebäude sind eingestürzt und die offiziellen Opferzahlen erfassen La Guaira noch nicht einmal. Rund 30.000 Menschen gelten derzeit als vermisst. Auch in Caracas selbst sind teilweise Gebäude in sich zusammengefallen, wenn auch deutlich weniger als an der Küste. Bilder davon kursieren in den sozialen Netzwerken. In der Nacht suchten verzweifelte Angehörige im Dunkeln nach ihren Liebsten. Strom- und Kommunikationsnetzwerke waren ausgefallen. Menschen kampierten vor ihren Häusern auf den Parkplätzen und Wiesen, aus Angst in ihre Häuser zurückzukehren. Die Solidarität untereinander sei groß. Auch Maria Pernalette, Mitarbeiterin der Hilfsorganisation World Vision, erlebte das Beben hautnah in ihrer Wohnung in Caracas. Ich hatte gerade mein Handy in der Hand, habe telefoniert, als ich eine Erdbebenwarnung erhielt. Ich hatte nur wenige Sekunden Zeit, mir meine Familie zu schnappen, vor allem mein zweijähriges Kind. Ihr Haus wurde stark beschädigt. Unterschlupf hat sie in einem Nachbarhaus gefunden. Übergangspräsidentin Delcy Rodriguez rief den Notstand aus. Sämtliches medizinisches Personal wurde an die Arbeitsplätze beordert. Die Mitarbeiterin von World Vision appelliert an die internationale Gemeinschaft. Das Beben habe die Familien schwer getroffen, insbesondere die Kinder. Der Zugang zu Trinkwasser sei schwierig, ebenso die Versorgung mit grundlegenden Gütern und Dienstleistungen. Wir warten darauf, dass der Zivilschutz oder eine andere Behörde die Gebäude begutachten kann, um festzustellen, ob sie bewohnbar sind. Es herrscht also derzeit große Not im Land und wir brauchen jetzt die Unterstützung aller. Hilfe ist unterwegs aus den USA, Mexiko, der Dominikanischen Republik, El Salvador, Katar und auch aus Deutschland. Doch die Hilfe kommt nur langsam voran. Der internationale Flughafen von Caracas wurde schwer beschädigt. Landungen sind derzeit nicht möglich. Die Behörden rechnen damit, dass die Zahl der Toten und Verletzten in den kommenden Stunden weiter steigen wird. Internationale Hilfsteams bereiten sich auf ihren Einsatz vor, doch die beschädigte Infrastruktur erschwert die Rettungsarbeiten erheblich.
4: Informationen von Anne Demmer. Über die aktuelle Lage vor Ort hat Tagesschau24-Moderatorin Kirsten Gerhardt mit Janine Liedmeier gesprochen. Sie arbeitet mit ihrer Kinderhilfsorganisation World Vision vor Ort in Venezuela. Und zunächst ging es darum, wie ihre Mitarbeiter diese Nacht erlebt haben.
7: Unsere Teams vor Ort sind Gott sei Dank alle wohlauf. Niemand ist persönlich zu Schaden gekommen, aber das Ausmaß der Katastrophe hat sich im Laufe der Nacht natürlich auch erst gezeigt.
8: Was erzählen Ihnen die Mitarbeiter von der Situation vor Ort?
7: Die ganz schwierige Situation, tatsächlich verschüttete Menschen zu erreichen. Die Menschen sind verängstigt, die vielen Nachbeben erschweren es. Insgesamt ist Venezuela ja auch aufgrund der geopolitischen Krise und insbesondere seit Januar dieses Jahres in einer ganz schwierigen Situation. Und das sind natürlich auch alle lokalen Kapazitäten, was Zivilschutz, Katastrophenschutz angeht, relativ schlecht aufgestellt. Viel medizinisches Personal hat Venezuela in den letzten Jahren und Monaten verlassen, sodass der Bedarf auch an medizinischer Versorgung ganz unmittelbar nach dem Erdbeben groß ist.
8: Befürchtet werden ja nun sehr viele Opfer. Was hören Sie von Ihren Mitarbeitern vor Ort?
7: Die Anzahl der Menschen, die betroffen sind, ist riesig groß. Die Anzahl der Toten lässt sich erst dann bestimmen, wenn tatsächlich auch Zugang ist. Fokus im Moment ist eher auch auf die Überlebenden. Die großen Schwierigkeiten werden sich auch dann zeigen, was die Betroffenheit der Infrastruktur angeht. Beispielsweise Zugang zu sauberem Trinkwasser, alles das, was jetzt auch für die Menschen, deren Häuser betroffen sind oder, das können wir ja noch gar nicht so gut abschätzen, in den ländlichen Regionen, wo das Ausmaß immer erst weniger zeitnah auch abzuschätzen ist, da sehen wir große Schwierigkeiten, überhaupt die Menschen zu erreichen.

0: Während Erdbeben waren 7,9 Millionen Menschen auf humanitäre Hilfe angewiesen. 7 von 10 Venezolanern leben in extremer Armut. Also die Grundsituation dieses Landes ist einfach so, dass viele Menschen schon in sehr prekären Situationen gelebt haben vor dem Erdbeben. Das wird sich verschlimmern. Deshalb ist der größte Bedarf immer jetzt sauberes Trinkwasser, Zugang zu ärztlicher Versorgung und Präventivmaßnahmen, damit nicht beispielsweise durch verschmutztes Wasser dann auch noch Probleme entstehen durch den Ausbruch von wasserübertragbaren Krankheiten.
1: Viele Menschen sind noch verschüttet. Was ist da zu erwarten? Mit was muss auch gerechnet werden?
0: Wir gehen davon aus, dass der Infrastrukturschaden hoch sein wird. Und der betrifft dann ja auch nicht nur Privathäuser, sondern eben auch öffentliche Krankenhäuser, öffentliche Einrichtungen. Wir arbeiten sehr viel mit lokalen Kirchengemeinden zusammen, wo in der Regel warme Mahlzeiten an die arme Bevölkerung verteilt werden können. Und wir gehen davon aus, dass eben diese komplette soziale Infrastruktur, je näher man ans Epizentrum kommt, tatsächlich betroffen sein wird. Wir als Kinderhilfsorganisation haben immer einen großen Fokus darauf, was bedeutet eine Naturkatastrophe und dann auch noch in einem so fragilen Kontext für Kinder vor Ort. Kinder, die von ihren Eltern getrennt worden sind, Kinder, die vorher schon schutzbedürftig gewesen sind. Der Schulunterricht ohnehin ein schwieriges Thema, Zugang zu Bildung in Venezuela. All diese normalen Funktionen, die in Venezuela ohnehin schon unter schwierigen Bedingungen möglich sind, sind jetzt komplett unterbrochen. Und die Resilienz der Bevölkerung, auch was Wiederaufbaumaßnahmen, auch dann Unterbringung für die Menschen, die ihr Haus verloren haben, angeht, das stellen wir uns sehr schwierig vor.
2: Der Leverkusener Chemiekonzern Bayer hatte im Jahr 2018 die Idee, in den USA den Mitbewerber Monsanto zu kaufen. Dadurch versprach man sich auf dem US-amerikanischen Agrarsektor gute Geschäfte. Denn Monsanto stellte ein gefragtes Unkrautvernichtungsmittel her, Glyphosat. Das stand aber bald im Verdacht, für viele Krebserregungen verantwortlich zu sein, was in den USA auch bereits von Gerichten anerkannt worden war. Heute nun urteilte das oberste Gericht der USA zugunsten des Bayer-Konzerns. Glyphosat könne als nicht krebserregend bezeichnet werden und das gelte auch für die US-Bundesstaaten. Aufatmen also in Leverkusen. Joachim Hilgers berichtet.
3: Wenig überraschend stieg die Bayer-Aktie zunächst um fast 20%. Heißt, auch die Börse registrierte, dass es der für Bayer so ersehnte Erfolg vor Gericht war. Das Unternehmen gab nach Urteilsverkündung ein schriftliches Statement ab. Darin heißt es:
4: Das Urteil des Supreme Court ist gut für die Wissenschaft, Landwirte und die Branchen, die auf regulatorische Klarheit für Innovationen angewiesen sind. Die Entscheidung dürfte dazu führen, dass aktuelle Klagen abgewiesen und mögliche künftige Klagen verhindert werden, soweit sie auf fehlenden Warnhinweisen beruhen.
3: Im Kern ging es bei dem Urteil um die Frage, ob Bayer auf der Verpackung des Unkrautvernichters hätte vor möglichen Krebsrisiken warnen müssen. Diese Auffassung vertraten US-Gerichte in einigen Bundesstaaten und verwiesen auf das Recht in ihren Bundesstaaten. Die oberste US-Umweltschutzbehörde dagegen, eine Bundesbehörde, verlangte solche Warnhinweise nicht. Sie hatte das Mittel als nicht krebserregend eingestuft. Die Richter am Supreme Court haben nun entschieden, dass die Vorgaben der US-Bundesbehörden Vorrang haben vor dem Recht einzelner Bundesstaaten. Dazu der Chef der Deutschen Schutzvereinigung für Wertpapierbesitzer, Marc Tüngler. Er schätzt das Urteil so ein.
5: Die Entscheidung des Supreme Courts ist natürlich der Befreiungsschlag für Bayer, auf den alle jahrelang gewartet haben. Die leidgeprüften Aktionäre haben darauf gewartet, die Mitarbeiter und auch Bayer, der Forschende Aufsichtsrat, und haben alles dafür getan, dass das jetzt in diese Richtung geht. Insofern ist das ein ganz wichtiger Tag zur Beendigung der Klagen auch in die Zukunft. Also Bayer ist damit wirklich in der Lage, das Thema Klagen, Glyphosat-Klagen, endlich auch einmal abzuschließen. Und das nicht nur eben partiell, teilweise wie bisher, sondern wirklich komplett. Und das ist der ganz große Mehrwert dieses Tages und der Entscheidung des Supreme Courts.
3: Insgesamt dürfte der Konzern aber für den Glyphosat-Streit unter dem Strich bis zu 20 Milliarden US-Dollar zahlen. Darin sind auch vergangene Zahlungen und Rückstellungen mit eingerechnet. Das Problem hatte sich Bayer mit der Übernahme des Saatgutherstellers Monsanto im Jahr 2018 ins Haus geholt. Monsanto hatte Glyphosat ursprünglich entwickelt.
2: Informationen von Jochen Hilgers. Und das Wetter in der ARD-Infonacht. Heute oft sonnig und trocken, am Nachmittag und am Abend. Im Westen und Südwesten ein paar dickere Quellwolken und ganz vereinzelt Schauer und Gewitter möglich.

0: Höchstwerte vielfach 31 bis 40 Grad. Im Seewind an der Küste 25 bis 30 Grad. Morgen am Sonnabend neben viel Sonne, später vor allem im Westen Schauer und Gewitter bei 31 bis 41 Grad. Auf den Inseln 25 bis 31 Grad. Sonntag mehr Wolken, teils kräftige Schauer und Gewitter und wieder bis zu 41 Grad. Erst ab Montag wird es dann kühler. Die Temperaturen zurzeit: Berlin meldet 19 Grad, Frankfurt am Main 28, Hamburg meldet 17 Grad, Köln 26, Leipzig 22 und München meldet 24 Grad.
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0: Ja, bis zu 40 Grad, Sie haben es gerade gehört, bringt das Wochenende wahrscheinlich. Für viele bedeutet das Freibad oder Ventilator. Für die Bewohnerinnen und Bewohner von Pflegeheimen bedeutet das vor allem drinnen bleiben. Jessica Wiener hat eine Seniorenresidenz in Berlin-Friedrichshagen besucht und sich erkundigt, wie man dort mit diesem Extremwetter umgeht.
2: Der Rat an die Bewohnerinnen und Bewohner bei der Hitze: bitte nicht rausgehen. Stefanie Böhnke sagt das. Sie ist die Heimleiterin in der Böllsche Straße. Es ist früh am Morgen, als ich mit ihr verabredet bin. Und trotzdem, als ich 7:30 ankomme, läuft mir schon der Schweiß. In Böhnkes Büro etwas Abkühlung, es läuft ein Ventilator. Während wir sprechen, fährt draußen die Markise aus. Sie hat mir erzählt, wie sie auf die nächsten Tage schaut.
3: Wir schauen natürlich auch besorgt in die Tage, haben aber auch schon Pläne gemacht. Wir haben ein tolles Küchenteam, was gesagt hat, okay, wir stellen die Speisepläne um. Sonntag ist ja eigentlich immer der Tag, wo es irgendwie Braten gibt und irgendwie alles immer ein bisschen deftiger ist. Wir haben jetzt mit den Bewohnern zusammen gesagt, es gibt Kartoffeln mit Quark, also was auch erfrischend ist. Es gibt Kaltschalen, es gibt Eisrunden, es gibt vermehrt Wasserstände überall.
2: Klimaanlagen gibt es keine, bewusst. Sie verteilen Keime und Viren, fördern Lungenentzündungen, sagt Böhnke. Man setzt stattdessen auf Ventilatoren in allen Zimmern und Gängen und auf die Klassiker: Rollläden runter, Fenster auf bei Nacht, abdunkeln, Stoßlüften. Funktioniert gut. Als ich Hella in ihrem Zimmer besuche, bekomme ich durch den Temperaturunterschied sogar eine Gänsehaut. Hella wird bald 89, sagt sie mir. Sie fühlt sich gut aufgehoben.
4: Ich bin froh, dass ich hier bin. Ich brauche nicht kochen, ich muss nicht einkaufen. Mir geht's gut hier. Wir werden versorgt und dann ist das doch in Ordnung.
2: Schwer in Ordnung ist anscheinend bei dieser Hitze auch die Unterstützung von öffentlicher Seite. Die Heimleiterin erzählt, dass es gerade gestern einen Termin mit Mike Penn gab, dem direkt gewählten Abgeordneten von der CDU im Wahlkreis Treptow-Köpenick.
3: Er hat uns nochmal Kontaktdaten auch mitgegeben. Es gibt so eine Art Hitzeschutztelefonnummer, auch für unsere Mieter. Wir haben ja auch nicht nur Bewohner, auch Mieter vom Service wohnen. Da kann man anrufen, die können einem dann auch nochmal Tipps geben. Die rufen einen auch nochmal an, wenn so Hitzeschutzwarnungen sind. Was muss man jetzt machen, wie muss man agieren? Das haben wir gestern ganz neu erfahren und fand ich ganz spannend.
2: Aber auch der Schutz der Pflegenden steht in diesem Sommer besonders im Fokus, betont Böhnke. Auch bei ihnen wird darauf geachtet, dass sie viel trinken, etwas langsamer machen. Der Dienstplan ist mit Puffer gebaut, falls jemand hitzebedingt ausfällt. Scarlett Tieke ist Sozialbetreuerin im Heim. Sie organisiert Beschäftigungsangebote, Musikrunden, Einzelbetreuung, Aktivitäten im Garten. Etwas zurückgefahren bei der Hitze allerdings, sagt sie.
5: Also man merkt schon, da ist sozusagen die Lust ein bisschen eingegrenzt. Ne? Also klar, also geht uns ja selber nicht anders.
2: Das sollte aber wieder anders werden nächste Woche, wenn die Temperaturen etwas fallen. Die 79-jährige Franziska freut sich dann vor allem darauf.
6: Dass ich rausgehen kann, laufen kann, weil die Bewegung ist eben das A und O. Und Laufen ist ja schon, wird ja immer weniger und langsamer, muss ich mal sagen. Aber ich möchte rausgehen und ein Stück laufen.
2: Geplant sind dann auch Wasserspiele im Garten und ein kleiner Pool zum Abkühlen. Bis dahin heißt es aber erstmal durchhalten.
0: Jessica Wiener schilderte ihre Eindrücke von einem Seniorenheim und wie dort mit der Hitze umgegangen wird. Unsere Kolleginnen und Kollegen in einigen Außenstudios sehen sich jedes Jahr mit hohen Temperaturen konfrontiert, zum Beispiel im Mittleren und im Nahen Osten. Hitzetipps jetzt von Moritz Behrendt und Anna Osius aus Kairo.
7: Tipp Nummer 1: drinnen bleiben.
8: In der Sonne, da stehen nur Esel und Touristen, sagen die Ägypter. Sie selbst halten sich lieber im Schatten auf oder noch lieber in geschlossenen Räumen, sehr gerne in den riesigen Malls der Hauptstadt. Gar nicht mal unbedingt zum Shoppen, sondern um sich abzukühlen.
7: Ja, die Malls sind nämlich klimatisiert. Häufig ist es da so kühl oder auch kalt, dass es echt sinnvoll ist, auch in den heißen Sommermonaten immer einen Schal dabei zu haben. Und wer es richtig kalt mag, der geht in die Skihalle hier in Kairo. Da kann man dann richtig abkühlen.
8: Der zweite Tipp: die Nacht zum Tag machen.
7: Na, während tagsüber nur auf den Straßen ist, wer wirklich was zu erledigen hat, tobt hier nach Einbruch der Dunkelheit das Leben. Die Straßen sind total voll und auch die Geschäfte haben häufig bis 10, 11 oder sogar bis Mitternacht abends geöffnet.
8: Tipp Nummer 3, viel anziehen.
7: Ja, das klingt bei Hitze eigentlich unlogisch, aber dass in den arabischen Staaten die meisten Menschen ihre Haut so gut wie möglich bedecken, das hat nicht nur sittliche und religiöse Gründe. Es hilft einfach auch, die unerbittlich brennende Sonne abzuwehren. Besonders empfehlenswert natürlich weite, luftdurchlässige Kleidung.
8: Gibt noch einen kleinen Zusatznutzen der weiten Kleidung, dann sieht man auch die Schweißflecken nicht so gut wie bei eng anliegenden Klamotten.
7: Der nächste Tipp, viel trinken, am besten etwas Warmes.
8: Shay, der Tee ist für die Ägypter das Getränk für jede Jahreszeit, aber besonders im Sommer hilft er, den Kreislauf zu schonen. Genossen wird entweder der klassische Schwarztee oder auch Hibiskusblütentee. Der wird sowohl heiß als auch kalt getrunken.
7: Ja, und nicht schlecht ist auch Limonana, frisch gepresste Zitronenlimonade mit Minze. Die schmeckt allerdings am besten wirklich eisgekühlt.
8: Tipp Nummer 4, in den Norden fahren.
7: Ägypter, die es sich leisten können, verbringen im Sommer möglichst viel Zeit an der sogenannten Nordküste. Das ist aus europäischer Sicht immer noch die Südküste des Mittelmeeres und auch hier sind die Temperaturen natürlich hoch. Aber der Wind und einfach die Möglichkeit, ins Meer zu springen, macht die Küste wirklich zu einer beliebten Sommerfrische. Übrigens auch für Touristen aus den Golfstaaten.
8: Wo es ja noch heißer ist und im Juli und August, wenn auch in Kairo die Temperatur häufig die 40-Grad-Marke knackt, da finden Konzerte und andere Events an der Nordküste statt. Restaurants eröffnen dort temporäre Filialen und auch die Regierung, die zieht in weiten Teilen in den Norden um.
7: Ja, und der fünfte und letzte Tipp ist bei allen Traditionen und Hitzeerfahrungen für die Ägypter wohl der beliebteste.
8: Ganz einfach, Klimaanlage an, anders lassen sich die Temperaturen von um die 40 Grad einfach nicht ertragen.
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0: und die Zeit, es ist 4.25 Uhr.
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0: Deutschland hat eine eher überraschende Niederlage kassiert. 2:1 gegen Ecuador. Da gehen wir gleich nochmal genauer drauf ein. Zunächst gucken wir uns aber mal die aktuellen Spiele an. André Siems, Türkei gegen die USA. Sportlich nicht mehr von Bedeutung. Macht's wenigstens Spaß?
2: Absolut. Es ist ein munterer Kick. Es steht 1:1 zwischen den Türken und den Amerikanern. 25 Minuten sind durch. Beide kommen jetzt gerade wieder aufs Feld drauf. Es hat den sogenannten Hydration Break gegeben. Was ist das? Nichts anderes als eine Trinkpause. Die Türken wieder mal früh hinten gewesen, nämlich schon in der dritten Minute, nachdem Trusty den Ball bekommen hat nach einer Ecke. Und er stand nicht mal am langen Pfosten, sondern noch ein bisschen weiter und haut den Ball dann ins kurze Eck rein zum 1:0. Die Türken ja schon in der zweiten Minute hinten gewesen gegen Paraguay, jetzt in der dritten Minute gegen die USA. Also irgendwie mit dieser Anfangsphase kommen sie nicht klar. Aber sie haben Moral gezeigt, nur 7 Minuten später, dann nach dem 65. Torschuss bei dieser Fußball-Weltmeisterschaft. Arda Güler, der große Star von Real Madrid, ist dann mal schön geschickt worden von Barış Yılmaz von der rechten Seite in den Strafraum und dann hat er das Tor gemacht. Also die Türken und die USA momentan 1:1. Die USA haben ein bisschen mehr vom Spiel, aber die Türken halten wunderbar dagegen.
0: Und parallel spielen noch Paraguay und Australien. Dort steht es zur Minute noch 0:0. Und wir blicken jetzt nochmal genauer auf die überraschende Niederlage Deutschlands gegen Ecuador.
3: Es ist vorbei, es ist vorbei. Deutschland verliert. Der Zug hat doch eine Bremse. Und er wird heute hier vor den Toren von Manhattan einmal aufs Nebengleis gesetzt. 1:2, das war alles andere als eine Bewerbung für das Finale hier in dieser Arena.
4: Gottlob, es ging um nichts mehr für das DFB-Team in seinem abschließenden WM-Gruppenspiel. Das 1:2 gegen Ecuador war ein Reality-Check, Jens-Jörg Rieck berichtet.
5: Schwerer Dämpfer für die WM-Träume der deutschen Mannschaft. Sie verliert mit 1:2 und das sehr verdient. Denn Ecuador erkämpft sich diesen Erfolg, gewinnt mehr Zweikämpfe, hat mehr Ideen. Die deutsche Mannschaft fehlerbehaftet von Schlussmann Neuer, der beim Siegtreffer für Ecuador schlecht aussah, bis über das Mittelfeld mit vielen Fehlpässen, bis über fehlende Ideen in der Offensive. Ein ganz schwacher Auftritt der deutschen Mannschaft, die zwar in Führung ging durch Sané, aber aus dieser Führung nichts machen konnte. Insgesamt viel zu wenig vom Team des DFB und deswegen ein 1:2 gegen Ecuador, das sich damit noch den Einzug in die K.O.-Runde gesichert hat.
4: Im Parallelspiel der Gruppe E besiegte die Elfenbeinküste Curaçao mit 2:0. Das Team der Karibikinsel ist damit ausgeschieden. Und wie geht es jetzt weiter mit dem DFB-Team? Eins ist klar, das 16. Finale mit Deutschland steigt am Montag um 22.30 Uhr deutscher Zeit in Boston. Und es geht gegen einen Gruppendritten. Wie der Gegner heißt, wird sich erst mit Abschluss aller WM-Gruppenspiele in der Nacht von Samstag auf Sonntag klären. Ann-Kathrin Rose in Winston-Salem. Insgesamt listete die FIFA 495 mögliche Kombinationen für diesen Teil der K.O.-Phase in ihrem Regel.
6: Jetzt, das ist die gute Nachricht, sind es nur noch 8. Aber das Trainerteam hat jetzt einige Teams schon vorbereitet. Und Julian Nagelsmann, der findet das Ganze nicht so richtig optimal.
7: Ich glaube, kann sich jeder vorstellen, dass es bessere Konstellationen gibt, als die Samstagnacht durchzuschruppen. Wir sind auf jeden Fall schon mal so vorbereitet, dass wir dann Samstag in der Nachtschicht zumindest große Teile schon so präpariert haben und dann Sonntag den Matchplan auch vorbereiten können und der Mannschaft vorstellen.
6: Der Bundestrainer, der schaut auch schon auf andere Teams. Am wahrscheinlichsten sind aktuell Australien oder Paraguay.
4: Nach den Spielen ist vor den Spielen. Die Winter Olympics in Mailand und Cortina sind Vergangenheit. Die nächsten Olympischen Spiele stehen im Sommer 2028 in LA an. In den vergangenen Tagen hat in Lausanne das Internationale Olympische Komitee beraten und mit einer Leistungsprämie für Olympiastarter überrascht. Markus Tepper berichtet.
8: Ein Jahr nach ihrem Amtsantritt als IOC-Präsidentin hat Kirsty Coventry erste Reformen in dem von ihr initiierten Fit für die Zukunft-Prozess auf den Weg gebracht. Bei ihrer Vollversammlung stimmten die 104 IOC-Mitglieder für die 3 Reformvorschläge, die Coventry zu Beginn als entscheidend bezeichnet hatte. Die Schärfung des olympischen Sportprogramms, welches moderner und flexibler werden soll, mehr Offenheit und Transparenz bei der Vergabe olympischer Spiele und der eigene Anspruch auf politische Neutralität. Vor allem die Ablehnung staatlicher Einflussnahme wird von Beobachtern als die nächste Stufe zur Rückkehr russischer Sportlerinnen und Sportler zu den Olympischen Spielen gesehen. Überraschend die IOC-Entscheidung, erstmals Antrittsprämien für alle Athleten bei Olympischen Spielen zu zahlen. Damit reagierte das Internationale Olympische Komitee auf zunehmende Kritik aus Athletenkreisen und das nicht immer glückliche Agieren der IOC-Präsidentin in dieser Frage.
4: Das 10.000-Dollar-Versprechen des IOC für jeden Olympiateilnehmer stößt in der Athletengemeinde derweil nicht nur auf Begeisterung. Das sei viel zu wenig, meint Leo Köpp. Er ist Präsidiumsmitglied von Athleten Deutschland. Das IOC will 140 Millionen Dollar für die Prämien zur Verfügung stellen. Das, sagt Köpp, sei nicht mal 2% des Gesamtumsatzes.
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9: Um kurz nach 16:30 mit Resa Waffer. Kommunen und Behörden bereiten sich auf die extreme Hitze heute und am Wochenende vor. In vielen Regionen wurden Veranstaltungen abgesagt. Aus der Nachrichtenredaktion Jan Busche.
10: Das Kulturfestival Duderstadt Open Air in Niedersachsen, die große Parade der Harley Days oder der Halbmarathon in Hamburg, Jugendsportspiele in Neubrandenburg. Um die Gesundheit der Menschen zu schützen, können diese und andere Events am Wochenende nicht stattfinden. In vielen Regionen haben außerdem die Straßenmeistereien ihre Bereitschaft erhöht. Strecken sollen verstärkt kontrolliert werden. Denn bei großer Hitze treten oft Schäden am Asphalt auf. Die Bahn rät Reisenden, geplante Fahrten zu verschieben. Tickets dürfen kostenlos storniert werden.
9: Nach den verheerenden Erdbeben in Venezuela läuft internationale Hilfe an. Aus Deutschland startet ein 50-köpfiges Team heute des Technischen Hilfswerks vom Fliegerhorst Wunstorf in Niedersachsen Richtung Katastrophengebiet. Sie werden bei der Suche nach Verschütteten unterstützen. Aus Mexiko-Stadt Jenny Barke.
11: Mexiko, das selbst schwere Erdbebenkatastrophen erlebt hat, schickt ein 250-köpfiges Team aus Rettungskräften und Medizinern mit 4 Flugzeugen nach Venezuela, wie Präsidentin Claudia Sheinbaum mitteilte. 5 Spürhunde und eine Drohne seien ebenfalls Teil des Einsatzes. Die USA haben Nothilfen in Höhe von 150 Millionen US-Dollar zugesagt. Such- und Rettungsmannschaften seien entsendet, humanitäre und medizinische Hilfe auf den Weg gebracht, teilte US-Außenminister Marco Rubio mit.
9: In der Demokratischen Republik Kongo sind mittlerweile mehr als 300 Ebola-Todesfälle bestätigt. Den Behörden zufolge gibt es außerdem mehr als 1150 registrierte Infektionen. Die Epidemie ist demnach in den betroffenen Provinzen nicht gestoppt. Ab kommender Woche soll ein Medikament getestet werden, das als Prophylaxe nach dem Kontakt mit einem Ebola-Virus helfen könnte. Als erster britischer Monarch hat König Charles III. Seine persönlichen Steuerzahlungen offengelegt. Laut dem Buckingham-Palast hat er seit seiner Thronbesteigung vor gut 4 Jahren umgerechnet rund 35 Millionen Euro Steuern auf seine privaten Einnahmen gezahlt. Mit der Veröffentlichung der Summe wolle man Transparenz schaffen, hieß es. Die britischen Könige und Königinnen müssen laut Gesetz keine Einkommensteuer, keine Kapitalertragssteuer und keine Erbschaftssteuer zahlen. Charles III. Macht dies aber freiwillig. Seine privaten Einnahmen stammen aus Landbesitz, Immobilien und Investitionen. Das Wetter in Deutschland, tagsüber heiter und trocken, später im Westen Schauer und Gewitter, 25 bis 40 Grad. Das waren die Nachrichten.
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0: Die A2 Hannover Richtung Berlin ist zwischen Ziesar und Wollin wegen Straßenschäden gesperrt. Nochmal A2 Berlin Richtung Hannover, die ist zwischen Burg Ost und Burg Zentrum wegen Reparaturarbeiten bis Sonntag gesperrt. Die A4 Görlitz-Dresden ist zwischen Kodersdorf und Niederseifersdorf in beiden Richtungen wegen Wartungsarbeiten im Tunnel Königshainer Berge gesperrt. Die A8 Karlsruhe Richtung Stuttgart ist zwischen Rutesheim und Leonberg West nach einem Unfall gesperrt. Nochmal A8 München Richtung Salzburg, die ist zwischen Bad Reichenhall und Grenzübergang Bad Reichenhall wegen Bauarbeiten bis 6 Uhr gesperrt. Die A20 Lübeck Richtung Kreuz Uckermark ist zwischen Rostock Südstadt und Dummerstorf wegen einer Fahrbahnerneuerung bis Montag früh gesperrt. Und die A71 Suhl Richtung Erfurt ist zwischen Suhl Zellamelis und Oberhof wegen Wartungsarbeiten im Tunnel Hochwald bis 6 Uhr gesperrt.
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0: Mit Sven Hasenclever. Stellen Sie sich vor, Sie bezahlen immer alle Rechnungen, die Ihnen so vorgelegt werden. Und irgendwann fällt Ihnen auf, Moment mal, warum mache ich das denn eigentlich? Habe ich das bestellt? Brauche ich das? So oder ähnlich geht es den deutschen Kommunen. Auf Sie kommen immer mehr Aufgaben zu, die im Bund beschlossen werden, die Sie aber umzusetzen, sprich auch zu finanzieren haben. Von der Jugendarbeit über Baurecht bis zur Sozialhilfe. Damit soll jetzt Schluss sein. Das einfache Prinzip soll gelten, wer die Musik bestellt, der bezahlt sie auch. Darauf haben sich die Länderchefs verständigt. Jan Zimmermann erklärt, was genau gemeint ist.
13: Es dauert deutlich länger, bis der Kanzler und die Vorsitzenden der Ministerpräsidentenkonferenz vor die Presse treten. Sie ringen um Finanzfragen. Wer zahlt was? Wie können die klammen Kommunen entlastet werden? Am Ende hat sich das lange Ringen gelohnt, sagt Friedrich Merz.
14: Wir kommen voran. Das alles hat Vorlauf, das hat auch gedauert, aber jetzt geht es doch Zug um Zug.
13: Einen erfolgreichen Zug haben die Länder mit Blick auf neue Gesetze des Bundes gemacht. Die Kosten verursachen, auf denen die Länder und Kommunen in der Vergangenheit sitzen geblieben sind. Wer bestellt, muss auch bezahlen. Das fordern die Länder schon lange und das haben sie jetzt durchgesetzt, erklärt Olaf Lies, SPD-Ministerpräsident in Niedersachsen.
15: Ich bin sehr dankbar. Wir haben das, was unter dem Begriff der Veranlassungskonnexität immer wieder diskutiert wurde, jetzt vereinbart, jetzt geeint. Ich finde auch geeint mit einem fairen Miteinander und einem fairen Ergebnis.
13: Und dieses Ergebnis sieht so aus. Der Bund übernimmt 80% der Kosten für seine Gesetze, die die Länder und vor allem die Kommunen finanziell belasten, jedoch erst ab einer Bagatellgrenze von 200 Millionen Euro. Ab September soll das gelten. Der Kanzler schränkt das Ganze aber auf Gesetze mit sozialen Leistungen, zum Beispiel in der Kinder- und Jugendhilfe ein.
14: Dieses, was wir mit der Veranlassungskonnexität verabredet haben, gilt für Leistungsgesetze, die sozusagen Zahlungsverpflichtungen auslösen. Es gilt nicht für Steuergesetze, da hat das Grundgesetz eine abschließende Regelung getroffen. Und es gilt auch nicht für Gesetze, die durch die Europäische Union oder durch die Verfassungsrechtsprechung uns sozusagen auferlegt werden.
13: Dennoch können die Länder und Kommunen aufatmen. Die Einigung mit dem Bund wird sie deutlich entlasten, erklärt Gordon Schnieder, Ministerpräsident von Rheinland-Pfalz.
16: Wir reden dann schon im nächsten Jahr über ein Entlastungspotenzial bei den Kommunen von 3 Milliarden. Und das ist anwachsend über den nächsten Jahr. Und das ist ein klares und deutliches Zeichen auch nach draußen.
13: Und dieses Zeichen nach draußen sei dringend notwendig, so der CDU-Politiker. Viele Städte und Gemeinden stünden finanziell mit dem Rücken zur Wand.
16: Aber gerade vor Ort bei den Kommunen entscheidet sich, ob Politik tatsächlich handlungsfähig ist. Dass wir dort auch, wo Menschen sich abgehängt fühlen, weil sie glauben, Staat funktioniert nicht. Auf der untersten Ebene, da wo am schnellsten entschieden werden kann, wo am schnellsten die Umsetzung geschehen kann, wo wir die Schulen sanieren können, wo wir für verlässliche Kitas sorgen können, wo die Straßen auch wieder in ordentlichen Zustand gesetzt werden, dass wir den Menschen, die sich abgehängt fühlen, zeigen, doch, Staat funktioniert.
13: Die Ministerpräsidenten und der Kanzler beschwören außerdem einen neuen Geist im Umgang zwischen Bund und Ländern. Friedrich Merz.
14: Wir haben auch im Verhältnis zwischen Bund und Ländern ein neues Kapitel aufgeschlagen, der föderalen, kollegialen, kooperativen Zusammenarbeit.
13: So hofft der Kanzler, dass ein besseres Verhältnis auch die Debatten um die anstehenden Reformen bei Rente, Gesundheit und Steuern prägen wird.
0: Informationen von Jan Zimmermann. Der Verkehrsservice in der ARD-Infonacht mit einer dringenden Meldung. Achtung, ein Falschfahrer auf der Autobahn 31 Leer-Emden. Zwischen Leer-West und Leer-Nord kommt Ihnen ein Falschfahrer entgegen. Fahren Sie äußerst rechts und überholen Sie nicht. Auf der Autobahn 31 Leer-Emden zwischen Leer-West und Leer-Nord ist ein Falschfahrer unterwegs. Vorsicht bitte in beiden Richtungen. Bund und Länder werden beim Wohngeld zunächst nicht so viel einsparen wie ursprünglich geplant. 1,5 Milliarden anstatt 2 Milliarden Euro. Das steht in einem Referentenentwurf, den das Bundesbauministerium nun veröffentlicht hat. Oliver Neuroth.
17: Das Wohngeld ist ein staatlicher Zuschuss zu den Wohnkosten für Menschen mit niedrigen Einkommen. Es soll verhindern, dass jemand wegen hoher Miete auf die Grundsicherung angewiesen ist. Bund und Länder geben pro Jahr rund 5 Milliarden Euro für Wohngeld aus. Künftig soll es weniger sein. Der Referentenentwurf zeigt nun, die Einsparungen kommen nicht auf einen Schlag. Im kommenden Jahr sollen die Ausgaben für Wohngeld um 1,5 Milliarden Euro sinken, ab 2028 dann um 2 Milliarden. Sparen will das Bauministerium bei der Heizkostenpauschale für Wohngeldempfänger. Sie wird halbiert. Eine geplante Erhöhung des Wohngeldes ab Januar fällt aus und die Berechnungsformel ändert sich, wer Wohngeld bekommt. Bundesbauministerin Huberts hatte schon angekündigt, dass etwa ein Drittel der bisherigen Wohngeldhaushalte künftig keinen Anspruch mehr auf den Zuschuss haben werden. Betroffen sollen vor allem Haushalte sein, die heute nur knapp innerhalb der Einkommensgrenzen liegen. Kritik kommt von den Grünen. Die zuständige Abgeordnete für Fragen rund um das Wohngeld, Frisema, sagt, unter dem Deckmantel der Haushaltskonsolidierung plane die schwarz-rote Koalition einen massiven Eingriff auf die soziale Sicherheit von über 1 Million Haushalten.
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0: Die Ölpreise sind seit dem Rahmenabkommen zwischen den USA und dem Iran deutlich gefallen. Doch der Rückgang könnte übertrieben sein, denn viele Länder müssen ihre geleerten Öllager nun wieder auffüllen und das hält die Nachfrage hoch. Angela Göpfert über die trügerische Entspannung am Ölmarkt.
18: Die Lage am Ölmarkt hat sich deutlich entspannt, zumindest was die Preise angeht. Die Nordseesorte Brent kostete zeitweise weniger als $75 je Barrel und damit rund 40% weniger als auf dem Höhepunkt des Energiepreisschocks. Hintergrund sind die laufenden Verhandlungen zwischen den USA und dem Iran. Doch der Preissturz erzählt nur einen Teil der Geschichte. Er zeigt vor allem, wie viel Optimismus die Anleger bereits einpreisen. Thomas Benedix, Rohstoffexperte bei Union Investment.
19: In den jetzigen Ölpreisrückgang steckt eine sehr positive Erwartungshaltung. Die Marktteilnehmer gehen davon aus, dass der Produktionsstart im Mittleren Osten recht reibungslos erfolgt und die Straße von Hormuz auch wieder freigegeben wird vollständig.
18: Zuversicht schüren Meldungen über erste Schiffe, die die Straße von Hormuz wieder passieren. Damit kommt wieder mehr Öl aus der Golfregion auf den Weltmarkt. Tula Nguyen, Leiterin der Rohstoff- und Devisenanalyse der Commerzbank, sieht das positiv, warnt aber auch vor zu viel Euphorie.
20: Dadurch verringert sich natürlich die Angebotslücke am Ölmarkt, die die Preise nach oben getrieben hatte. Aber ich würde tatsächlich sagen, dass der Rückgang zum Teil schon überzogen ist, weil wir nicht wissen, in welcher Geschwindigkeit sich wirklich der Schiffsverkehr jetzt normalisieren wird.
18: Selbst wenn die Ölexporte aus der Golfregion rasch wieder steigen, bleibt die Nachfrageseite ein Problem. Denn die weltweiten Lagerbestände sind während des Iran-Kriegs stark geschrumpft, laut Internationaler Energieagentur um mehr als 250 Millionen Barrel. Diese Mengen müssen wieder aufgefüllt werden und das ausgerechnet in der Sommerreisezeit, wenn besonders viel Benzin, Diesel und Kerosin gebraucht wird, so Rohstoffexpertin Nguyen.
20: Das heißt, selbst wenn wir in absehbarer Zeit wieder eine Normalisierung des Schiffsverkehrs haben, haben wir auch erstmal eine höhere Nachfrage als vor dem Krieg, um diese Lager wieder zu befüllen. Ja, und das schwächt natürlich diesen Angebotsschub teilweise ab, weswegen wir auch deswegen nicht glauben, dass der Ölpreis dauerhaft so stark zurückkommen sollte.
18: Mit Blick auf das kommende Jahr spricht allerdings vieles für Entspannung. Die IEA rechnet mit einem deutlichen Angebotsüberschuss von knapp 5 Millionen Barrel pro Tag. Trotzdem mahnt Rohstoffexperte Thomas Benedix zur Geduld. Die Rückkehr zur Normalität sei ein mehrstufiger Prozess.
19: Also wir gehen davon aus, dass es etwa 2 bis 3 Monate dauert, bis die Logistikkette sich wieder normalisiert hat. Dann weitere 2 bis 3 Monate, bis alle Produktionsanlagen im Mittleren Osten ihre Arbeit aufgenommen haben. Und dann noch sicherlich mal bis Ende 2027, bis sich alle Lagerbestände komplett normalisiert haben.
18: Der massive Ölpreisrückgang ist für Märkte und Volkswirtschaften weltweit eine willkommene Atempause. Eine echte Entwarnung ist er aber noch nicht, denn die Normalisierung von Angebot und Nachfrage dürfte deutlich länger dauern, als es die aktuellen Preise vermuten lassen.
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0: Sie kennen das sicher, Sie kommen von der Arbeit, Kühlschrank ist leer, also nochmal schnell in den Supermarkt springen, irgendwas mitnehmen zum Abendessen, was einen gerade so anlacht. Und die Obst- und Gemüseabteilung sieht zwar schön aus, ist aber auch irgendwie überfordert in dem Moment und am Ende greift man vielleicht doch zum Convenience-Food oder zum Fertigprodukt. Warum entscheiden wir uns im Supermarkt für welche Produkte? Dominik Lemken leitet einen Supermarkt, aber einen ganz besonderen. Er ist nämlich eigentlich ein Forschungslabor vom Institut für Lebensmittel und Ressourcenökonomik der Uni Bonn. Und Michael Imhof vom WDR hat ihn gefragt, wie viel man beim Einkaufen im Supermarkt eigentlich selbst entscheidet und wie viel einen der Laden schon vorher lenkt.
21: Ja, ich glaube, es ist wichtig dabei, die individuelle Verantwortung nicht hinten überfallen zu lassen. Ne? Wir entscheiden schon selbst, aber gleichzeitig werden wir von unserer Ernährungsumgebung natürlich geleitet. Und die Art und Weise, wie wir einen Supermarkt aufbauen, kann halt ganz erheblich beeinflussen, wie viel und was wir kaufen. Und diesen Faktor, den kann man natürlich auch nutzen.
2: nutzen als Supermarkt, um die Kunden zu lenken? Oder wie meinen Sie es?
21: Ja, zum Beispiel jetzt, was Sie schon in der Anmoderation gesagt hatten, dass man es nutzen könnte, um gesünder und nachhaltige Ernährung zu fördern in der einen oder anderen Form.
2: Was bei allen Supermärkten ja gleich ist, vorne ist das Obst, die Milch finde ich irgendwo weiter hinten und auf dem Weg zur Milch steht dann die Aktionsware, die vermeintlich im Angebot ist und an der Kasse gibt es Süßigkeiten. Ist das Zufall oder ist das schon Ergebnis jahrelanger Forschung?
21: Ja, also zunächst muss man wissen, dass die Einzelhändler ihre Konzepte schon sehr gut durchdenken. Da gibt es viel Wissen, was auch nicht alles Wissen ist, was öffentlich ist, wo wir in jedem Fall immer Zugang zu haben. Ne? Wir stehen da wahrscheinlich am ganz anderen Punkt. Aber natürlich gibt es ein paar Punkte, so Beispiele, die man klar benennen kann, wo man weiß, da haben wir eine recht gute Platzierung, da haben wir eine weniger gute Platzierung. Und so ist das Beispiel Kassenbereich so ein klassisches, wo man sagt, okay, das könnte deutlich besser geregelt sein, denn wir platzieren da immer noch in der Regel Süßigkeiten, Tabakwaren und Ähnliches und könnten dort auch, das zeigen Studien hier, vielleicht mit Bananen, Äpfeln arbeiten, anderen Gütern, die auch als Impulsware in Frage kommen und könnten deren Abverkauf da deutlich verbessern.
2: Warum wird das Ihrer Meinung nach nicht gemacht? Bis jetzt?
21: Ja, es ist, glaube ich, aus Einzelhändlerseite erstmal ein bisschen aufwendig. Ich meine, diese kleinverpackten Süßigkeiten haben relativ gute Margen, was man dafür bekommen kann. Gleichzeitig sind sie auch relativ wartungsarm vom Aufwand her. Also das ist eine bequeme Sache, an der Stelle da Impulsware zu platzieren.
2: Bevor wir jetzt die Äpfel an die Kasse legen, gibt es noch weitere Tricks, die wir gar nicht bemerken beim Einkauf, wie wir gelenkt werden? Keine Ahnung, vielleicht Licht, vielleicht Gerüche, Farben, irgendwas?
21: Ja, mit Sicherheit. Die Grundidee eines Einkaufs im Einzelhandel ist natürlich, dass es irgendwo ein angenehmes Einkaufserlebnis sein soll. Und da gibt es viele Sachen, die da reinspielen. Ne? Zum Beispiel die Platzierung von Obst und Gemüse ist etwas, wo man sagen muss, die ist grundsätzlich eigentlich recht gut. Man kann auch bei Kleinigkeiten nachjustieren, da wie man Obst und Gemüse vermarktet. Aber erstmal haben die einen relativ auffälligen Platz im Laden, auch weil sie dazu führen, dass wir als Verbraucher den Laden unter Umständen als frischer wahrnehmen, was halt ein positiver Effekt an der Stelle ist. Und deswegen ist sowas wie die Platzierung von Obst und Gemüse auf jeden Fall was, was man eigentlich erstmal positiv hervorheben muss. Und das sowas soll natürlich auch lenken. Leute, die, wenn man länger an Obst und Gemüse stehen bleibt, dann hat man den Laden als frischer wahrgenommen, dann hat man das Einkaufserlebnis als besser wahrgenommen und das erhöht natürlich die Wiedereinkaufswahrscheinlichkeit.
2: Und was entdecken Sie, wenn der Einzelhandel schon so weit ist, dann noch in Ihrem Labor-Supermarkt, was selbst der Einzelhandel vielleicht noch gar nicht so auf dem Schirm hat?
21: Ja, wir versuchen da immer mal wieder einen Austausch. Ne? Also es geht auf jeden Fall darum, da auch Wissen zu kreieren. Und natürlich haben wir ein bisschen anderen Blick darauf. Beim Einzelhandel geht es darum, dass der Kassenbon vielleicht länger wird. Das ist vielleicht so ein primäres Ziel, dass die Leute wieder einkaufen wollen. Bei uns geht es darum, bestimmte Produkte in den Vordergrund zu setzen, dass man gesunde oder nachhaltige Produkte stärker vermarktet. Und das sind natürlich zwei unterschiedliche Ziele an der Stelle, wo natürlich auch durch die unterschiedliche Perspektive schon Synergien entstehen können. Dass man sagt, an einer Stelle gibt es vielleicht mal Win-Win-Situationen. Und dann gibt es natürlich auch immer die Möglichkeit, die man nicht vergessen darf, dass wir zum Beispiel auch durch solche Forschungen öffentliches Wissen über bestimmte Zusammenhänge natürlich auch politikberatend wirken können. Also zum Beispiel gibt es in England schon seit 2018, meine ich, eine Regulierung des Kassenbereichs, dass dort eben nicht mehr ungesunde Lebensmittel vermarktet werden dürfen an der Stelle.
2: Also nicht komplett, aber die meisten fett-, zucker- und salzreichen Produkte haben da nichts mehr verloren in England. Wann kommt sowas bei uns?
21: Ja, tatsächlich haben die den Kassenbereich komplett geräumt, dass dort keine Produkte vermarktet werden. Das ist so konsequent und umgeht natürlich die Schwierigkeit, dass man sonst erstmal definieren muss, was wir auch immer gerne tun, wenn wir über Marketingverbote oder sowas reden. Was ist eigentlich ein ungesundes Lebensmittel? Was zählt alles darunter? Wo ziehen wir die Grenze? Und ich glaube, wir sind in Deutschland bei dieser Diskussion relativ weit weg, weil es kommt vielleicht aktuell mit steigenden Gesundheitskosten, dass wir wieder anfangen, ein bisschen über diese Art von Ernährungspolitik zu sprechen. Aber sowas hatten wir in der letzten Legislaturperiode mal, dass es als Vorschlag diskutiert wurde und in der Ernährungsstrategie auch begrenzt diskutiert wurde. Aber aktuell wird eigentlich keine staatliche Verantwortung gesehen dafür, wie wir uns ernähren.
2: So, jetzt kommen wir mal zu dieser Nachhaltigkeit. Erstmal, bei Ihnen kaufen ja keine normalen Kunden ein in dem Laborsupermarkt. Da werden ja Probandinnen und Probanden durchgeschickt. Fühlen die sich dann nicht beobachtet und kaufen anders ein, als sie vielleicht sonst einkaufen würden?
21: Ja, das auf jeden Fall. Wir begegnen dem hauptsächlich dadurch, dass wir mit Experimentalgruppen arbeiten. Das heißt, die Leute sind sich natürlich bewusst, dass sie bei uns reingehen. Also aus der Perspektive ist es kein perfektes Setup, wie der Goldstandard wäre, wenn wir irgendwie in einem richtigen Supermarkt einkaufen, am besten in mehreren Läden, damit wir auch alles demografisch abgebildet haben. Aber wir haben natürlich dadurch auch viel Experimentierspielraum. Wir können den Laden gestalten, wie wir wollen. Wir können extreme Preisschwankungen ausprobieren. Wir können alles mögliche Sachen machen, die der Supermarkt in seiner Praxis nicht kann. Wir können zum Beispiel allen Lieferanten vorschreiben, den Nutri-Score da drauf zu setzen. Einfach nur, um es zu testen. Was würde passieren, wenn auch immer alle sowas belabeln würden? Und deswegen, wir begegnen den Sachen mit Experimentalgruppen, dass wir diesen Nachteil haben, in Kauf nehmen, aber dann variieren zwischen den Gruppen. Das heißt, die einen haben den Aufbau miterlebt, die anderen haben den Aufbau miterlebt. Beide Gruppen waren sich bewusst, dass sie beobachtet werden, aber die Unterschiede zwischen den Gruppen können wir immer noch auf die Veränderung des Ladensaufbaus beziehen.
2: Jetzt haben Sie, ich glaube, seit Januar gibt es diesen Supermarkt, bin ich da richtig informiert oder gibt es den schon länger?
21: Also Januar haben wir angefangen mit der ersten Experimentgruppe, aber wir sind schon was länger in der Planung und Entwicklung.
2: Aber gibt es etwas, was Sie schon ableiten können, was Sie ausprobiert haben, wo Sie, ich sag mal, positiv überrascht waren, dass das funktioniert? Keine Ahnung, wir machen Fleisch teurer, sage ich jetzt mal.
21: Ja, tatsächlich auch was wir gerade aktuell getestet haben, aber das ist etwas, wo wir noch nicht die Ergebnisse analysiert haben. Wir haben, wie gesagt, gerade dieses Jahr angefangen und wir hoffen, dass noch viele Ergebnisse in die Richtung folgen werden.
2: Alles noch verdeckt. Also es gibt es nichts, was Sie schon verraten könnten unseren Hörern, was Sie schon erkannt haben?
21: Da gibt es nichts, wo wir irgendwas Spruchreifes hätten, was ich hier öffentlich tun würde.
2: Okay, die Angst, dass Probanden zuhören, ist dann doch sehr groß, das merke ich schon. Aber gibt es vielleicht etwas, was man ableiten könnte? Jetzt wissen Sie so viel über die Psychologie, die man nutzen könnte, dass wir nachhaltiger und gesünder einkaufen. Wie könnte das denn gelingen im Alltag?
21: Ja, da muss man das immer verstehen als eine Synergie oder ein Zusammenspiel von vielen kleinen Faktoren. Ne? Der gesamte Aufbau der Ernährungsumgebung ist im Endeffekt auch eine Entscheidungsumgebung, wo eben diese Entscheidungen stattfinden. Und gerade der Ernährungsbereich ist noch stärker von seiner Entscheidungsumgebung geprägt als anderes. Wenn wir einen Computer kaufen oder ein Auto, dann sind das sehr rationale Abwägungen. Aber der Lebensmitteleinkauf ist eigentlich geprägt von Gewohnheitskauf. Ich kaufe irgendwas wieder, was ich vorher schon mal gekauft habe, vielleicht schon seit der Kindheit kaufe oder exponiert zu wurde und eben Impulskäufe, die den anderen wesentlichen Teil ausmachen. Und gerade sowas wie Impulskäufe oder auch teilweise Gewohnheitskäufe lassen sich recht gut lenken durch diese Ernährungsumgebung. Und deswegen kann man da viele kleine Aspekte setzen. Wir haben schon über diesen Kassenbereich gesprochen, wir reden aber auch über andere Marketingelemente, über Preisgestaltung, über darüber, wo man etwas platziert, ob man es irgendwie als Endcap, also als Regal, wo man drauf zuläuft, wo man quasi zwangsläufig ein bisschen drumherum arbeiten muss, um sich da zu bewegen. Ob man jetzt irgendwie in so einem U landet, wo man komplett umgeben ist von der Produktvielfalt und Ähnliches. Also da gibt's, wie gesagt, viele kleine Sachen, die am Ende alle zusammenspielen und gemeinschaftlich dann eben diese Effekte entfalten.
2: Aber bevor ich Sie gehen lasse, muss ich sagen, sind Sie eigentlich gefeit gegenüber diesen Supermarkt-Tricks, wenn Sie mit Hunger einkaufen gehen?
21: Sagen eher das Gegenteil ist der Fall. Die ganze Neugier für das Thema kommt genau aus diesem Bewusstsein, dass ich gelenkt werde.
0: Sagt Professor Dominik Lemken vom Institut für Lebensmittel- und Ressourcenökonomik an der Uni Bonn.
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0: Sollen künftig alle Organspender sein, die sich nicht dagegen aussprechen. Der Bundestag hat gerade wieder darüber debattiert, ob die sogenannte Widerspruchslösung eingeführt werden soll. Im Moment müssen sich Spendenwillige aktiv dafür entscheiden, dass ihnen nach dem Tod Organe entnommen werden. Unser Gastautor ist heute Christoph Schwennige, Politikchef von T-Online. Er verweist darauf, dass schon die Hälfte der Menschen in Deutschland einen Organspendeausweis oder einen Hinweis in der Patientenakte haben.
25: Das ist beachtlich. Aber eben nicht genug.
4: Denn auf der anderen Seite warten in Deutschland jeden Tag mehr als 8000 unheilbar kranke Menschen darauf, dass ihnen ein Spenderorgan wieder zu einem normalen Leben verhilft. Es wäre daher richtig, wie die Befürworter der sogenannten Widerspruchsregelung in ihrem überfraktionellen Gruppenantrag fordern, rechtlich von dieser ausdrücklichen Zustimmung umzustellen auf eine allgemeine Organspende, der man aktiv widersprechen kann. Mit dieser Umkehr des Vorgehens bleibt die Souveränität über den eigenen Körper auch im Todesfall erhalten. Die norwegische Kronprinzessin Mette-Marit hat dieser Tage Aufmerksamkeit erregt, weil ihr in einem Osloer Krankenhaus eine Spenderlunge eingesetzt wurde. In Norwegen gilt, wie in vielen anderen Ländern, die sogenannte erweiterte Widerspruchsregelung. Es werden die Angehörigen befragt, was sie meinen, welche Entscheidung der oder die Verstorbene ohne vorliegenden Widerspruch getroffen hätte. In Deutschland wird schon geraume Zeit gut, ernsthaft und mit Respekt für die Gegenseite diskutiert. Das Land würde nun gut daran tun, wenn es diesen pragmatischen und zugleich ethisch vertretbaren Weg des nordischen Nachbarn einschlüge.
0: Die Meinung von Christoph Schwennecke von T-Online. Wenn es um Leben und Tod geht, hat nach Ansicht des Hamburger Abendblatts die Selbstbestimmung ein Ende.
6: Oft ist die Trägheit zu groß, sich als Organspender registrieren zu lassen und auch den Ausweis mit sich zu führen. Dann müssen Eltern, Kinder oder Partner im Trauerfall erraten, was der Verstorbene denn gewollt hätte. Und noch ein Wort an die Kritiker. Zu sagen, mein Körper gehört mir, ist leicht. Das kann sich ganz schnell ändern, wenn man selbst, das eigene Kind, der Partner oder auch der beste Freund auf eine Organspende angewiesen ist.
0: Die Autorin der Welt meint dagegen, dass jeder Mensch selbst über seinen Körper bestimmen darf, auch wenn die bisherigen Regeln nicht zu genug Spenderorganen geführt haben.
6: Als wäre das Anlass genug, den Menschen nach seinem Hirntod kurzerhand zur staatlichen Verfügungsmasse zu erklären, indem seine Nichtablehnung zur Zustimmung umgemodelt wird. Es ist jedem Politiker unbenommen, moralisch für wünschenswert zu halten, was immer ihm beliebt. Aber sein Wunsch steht nicht über dem allerhöchsten Recht jedes Einzelnen, dem Recht auf Selbsteigentum. Tatsächlich hat vielmehr jeder auch das Recht auf Desinteresse, das Recht, sich mit Dingen einfach nicht zu beschäftigen.
0: Die Autorin der Nordsee-Zeitung aus Bremerhaven kritisiert, dass seit Jahren ergebnislos über die Widerspruchslösung diskutiert wird.
6: Ja, der Staat sollte sorgsam mit dem Körper seiner Bürger umgehen. Aber eine Gesellschaft darf auch erwarten, dass ihre Mitglieder zu einer Frage Stellung beziehen, die für andere über Leben und Tod entscheidet. Wer keine Organe spenden möchte, soll das sagen können. Einfach, kostenlos und ohne Rechtfertigung. Wer schweigt, sollte künftig jedoch nicht automatisch gegen Solidarität stimmen.
0: Das waren die Standpunkte. Zusammengestellt hat sie Simone Kienzle.

0: die Zeit. Es ist 4.58 Uhr.
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0: Deutschland hat das dritte Gruppenspiel gegen Ecuador verloren. Zunächst hatte die DFB-Elf eine krasse Fehlentscheidung, von der sie sogar auch noch profitiert hat. Am Ende hieß es dann aber 2:1 für Ecuador und jetzt sind beide eine Runde weiter. Momentan spielen noch die USA. André Siems, wie läuft's gegen die Türkei?
2: Es ist Halbzeitpause gerade. Es steht 2:1 für die Türken, die das richtig, richtig stark machen und immer wieder auch zeigen, warum sie gewillt sind, hier heute zumindest mit einem guten Gefühl von der Fußballweltmeisterschaft nach Hause zu fahren. Die Türken können sich ja nicht mehr für 16. Finale qualifizieren, nachdem sie die ersten beiden Spiele gegen Australien und auch gegen Paraguay verloren haben. Was ist also passiert? Die Türken erstmal in der dritten Minute hinten gelegen. Es ist blitzschnell gegangen nach einer Ecke. Trusty am langen Pfosten wartet und schießt dann den Ball ins kurze Eck rein, vorbei am Torwart der Türken zum 1:0. Aber im Gegensatz zu den anderen Spielen haben sich diesmal einfach nur ein bisschen geschüttelt. 10. Minute, Arda Güler, der Topstar von Real Madrid, nachdem davor Badis Yilmaz ihn am rechten Flügel gut eingesetzt hatte mit dem Ausgleich. Es war der 65. Torschuss der Türken in diesem Turnier und endlich der erste Treffer. Und dann nach einer guten halben Stunde auch noch Kökçü mit dem 2:1, sehr umtriebig laufend derjenige, der anspielbereit ist. Die Amerikaner hatten noch zwei Chancen durch McKennie und nach einer Ecke ein Kopfball von Trusty aus 6 Metern, allerdings über die Querlatte drüber. Es ist ein munteres Spielchen, es ist sehr viel drin und die Türken führen zur Halbzeit mit 2:1.
0: Und zur Stunde spielen auch noch Australien gegen Paraguay, da steht es gerade noch 0:0.
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0: Ja, jetzt könnten die Nachrichten so langsam.
3: Um 5 Uhr mit Resa Waffer. Bei der Fußball-Weltmeisterschaft hat die deutsche Nationalmannschaft die Vorrunde mit einer Niederlage beendet. Aus dem ARD-WM-Team Michael Küster.
4: Trotz der frühen Führung durch Leroy Sané hat Deutschland nach schwacher Leistung noch mit 1:2 gegen Ecuador verloren. Die Südamerikaner sicherten sich damit noch als Dritte die Teilnahme am 16. Finale. Platz 2 hat sich die Elfenbeinküste geschnappt nach einem 2:0 über Curaçao, das die Heimreise antreten muss. In Gruppe F haben sich die Niederländer den Gruppensieg geholt nach einem 3:1 über Tunesien. Die Nordafrikaner waren schon zuvor ausgeschieden. Platz 2 ging an Japan, das sich von Schweden mit einem 1:1 getrennt hat. Auch die Skandinavier stehen als gute Gruppendritte im 16. Finale.
3: Im Prozess um den Anschlag auf den Magdeburger Weihnachtsmarkt wird heute das Urteil erwartet. Bei der Tat waren 6 Menschen getötet und mehr als 300 verletzt worden. Aus Magdeburg, Annette Schneider-Solis.
5: Um Betroffenen die Aussage zu ersparen, stellte die erste große Strafkammer ihnen frei, ob sie in den Zeugenstand treten wollen. Alternativ wurden ihre Aussagen bei der Polizei im Selbstleseverfahren eingeführt. Nach 7,5 Monaten juristischer Bestandsaufnahme kommt für den Täter nur eine lebenslange Haft in Frage. Ihm wird 6-facher Mord und, nach Ansicht der Staatsanwaltschaft, 202-facher Mordversuch und 4-fache Körperverletzung vorgeworfen. Staatsanwaltschaft und Nebenkläger fordern zudem die Anerkennung der besonderen Schwere der Schuld und eine anschließende Sicherungsverwahrung.
3: Ein Team des Technischen Hilfswerks soll heute nach Venezuela abreisen. Nach Angaben einer Sprecherin des THW werden knapp 50 Einsatzkräfte mit einer Bundeswehrmaschine vom Fliegerhorst Wunsdorf in Niedersachsen in Richtung Erdbebengebiet starten. Geplant ist, dass sie sich an der Rettung von Verschütteten beteiligen. Die Bundesregierung will außerdem Hilfsgüter in das südamerikanische Land schicken. Die Zahl der Toten nach dem Erdbeben ist laut Behörden inzwischen auf mindestens 235 gestiegen. Für Umweltverbände wird es in Zukunft schwieriger, gegen Infrastrukturprojekte zu klagen. Der Bundestag hat eine entsprechende Gesetzesänderung beschlossen. Ziel ist es, die Umsetzung von großen Vorhaben wie etwa dem Bau von Autobahnen zu beschleunigen. Künftig sollen Umweltverbände nur noch unter bestimmten Voraussetzungen juristische Schritte gegen Infrastrukturprojekte einleiten dürfen. Und Klagen sollen nicht mehr automatisch eine aufschiebende Wirkung haben. Das waren die Nachrichten. Das Wetter in Deutschland. Tagsüber sonnig, später Richtung Westen Quellwolken, vereinzelt Schauer und Gewitter, Höchstwerte 31 bis 40 Grad. Am Samstag viel Sonne, im Westen später örtlich Schauer und Gewitter, 31 bis 41 Grad, an der Küste etwas kühler. Die Zeit, es ist 5 Uhr und 3.
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0: Mit einer Entwarnung auf der Autobahn 31 Leer-Emden kein Falschfahrer mehr zwischen Leer-West und Leer-Nord. Die A2 Hannover Richtung Berlin ist zwischen Ziesar und Wollin wegen Straßenschäden gesperrt. Die A2 Berlin Richtung Hannover ist zwischen Burg Ost und Burg Zentrum wegen Reparaturarbeiten bis Sonntag gesperrt. Die A4 Görlitz-Dresden ist zwischen Kodersdorf und Niederseifersdorf in beiden Richtungen wegen Wartungsarbeiten im Tunnel Königshainer Berge gesperrt. Die A8 Karlsruhe Richtung Stuttgart ist zwischen Rutesheim und Leonberg West nach einem Unfall gesperrt. Nochmal A8 München Richtung Salzburg, die ist zwischen Bad Reichenhall und Grenzübergang Bad Reichenhall wegen Bauarbeiten noch bis 6 Uhr gesperrt. Die A20 Lübeck Richtung Kreuz Uckermark ist zwischen Rostock Südstadt und Dummersdorf wegen einer Fahrbahnerneuerung bis Montag früh gesperrt. Und die A71 Suhl Richtung Erfurt ist zwischen Suhl, Zellermelis und Oberhof wegen Wartungsarbeiten im Tunnel Hochwald noch bis 6 Uhr gesperrt.
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0: Und die kommt aus den Studios von NDR Info in Hamburg. Am Mikrofon begrüßt sie Sven Hasenclever. Guten Morgen. Die schweren Erdbeben in Venezuela haben mindestens 235 Menschen das Leben gekostet. Mindestens 4.500 wurden verletzt, wie Gesundheitsminister Alvarado berichtete. Vor Ort war die Lage dramatisch. Häuser stürzten ein, die Menschen liefen in Panik nach draußen. Viele sind tot und noch mehr werden vermisst. Zur Lage konnte mein Kollege, Jochen Fischer mit unserer Korrespondentin Jenny Barke sprechen. Und die Frage war, wie zeigen sich momentan die Ausmaße der Zerstörung vor Ort?
6: Die Ausmaße sind wirklich verheerend. Viele große Gebäude, über 250 Gebäude zählt man jetzt, sind eingestürzt. Es sind viele Trümmerberge in Caracas und auch an der Küste zu sehen. Also wirklich Luftaufnahmen zeigen da ein großes Bild an Zerstörung. Es werden immer noch von vielen Freiwilligen auch Menschen gesucht, die sich unter den Trümmern befinden. Allein 40.000 Menschen werden vermisst. Bisher ist die Zahl bei 188 Toten offiziell, aber die wird wahrscheinlich leider noch steigen.
7: Wo ist es denn eigentlich am schlimmsten?
6: Ja, das kann man noch nicht mal so genau sagen, weil tatsächlich die Strom- und Internetversorgung zusammengebrochen ist. Also das Epizentrum war 150 Kilometer westlich von Caracas in zwei kleinen Städten, die insgesamt 40.000 Menschen da leben. Von denen hört man aber tatsächlich einfach nichts. Also wir können da überhaupt nicht sagen, wie viele Menschen betroffen sind, wie viele Gebäude dort eingestürzt sind. Die Zufahrtswege sind auch versperrt. An der Küste ist es auf jeden Fall sehr, sehr verheerend. Also in Guaira, das ist die Region, der auch der internationale Flughafen verortet ist. Das ist wenige Kilometer vor Caracas. Man fährt dann da die Küstenstraße Richtung Süden in die Hauptstadt hinein. Also diese ganze Region ist einfach am schwersten betroffen, weil da einfach der größte Ballungsraum sich befindet und die meisten Gebäude, die eben auch ja nicht besonders erdbebensicher gebaut worden sind.
7: Sie haben von Rettungskräften gesprochen, die jetzt im Einsatz sind. Wie läuft das ab? Gibt es genug?
6: Nein, eigentlich gibt es nicht genug. Also es gibt Rettungskräfte, die die Regierung organisiert. Uns erreichen jetzt aber schon Meldungen. Das ist natürlich erstmal eine gefühlige Sache von vielen Venezolanern, die das Gefühl haben, dass viel zu wenige Menschen vor Ort sind. Das liegt aber auch einfach daran, dass das Personalfeld, also Rettungskräfte, Polizei, Feuerwehr, vor allem aber auch Ärzte, also in den letzten knapp 10 Jahren haben 8 Millionen Menschen Venezuela verlassen. Also von der offiziellen Seite fehlen da einfach viele. Die Zivilbevölkerung hilft aber kräftig mit. Es reicht aber trotzdem nicht, denn es ist ein Wettlauf gegen die Zeit, wenn wir wirklich davon ausgehen, dass da mehrere tausend Menschen, die vermisst werden im Moment, wirklich sich unter Trümmern befinden und erst wenige hundert gefunden wurden, eben ein paar lebend und fast 200 Menschen tot. Dann muss man davon ausgehen, dass es eigentlich viel, viel mehr Personal bräuchte. Es gibt jetzt internationale Hilfe, die ist angekündigt, aber bis die auch vor Ort sind, das wird leider mindestens noch 1-2 Tage dauern. Die Bedingungen sind auch sehr schlecht, dadurch, dass der Flughafen gesperrt ist, dadurch, dass der größte Seehafen nicht bereit ist, um Lieferungen zu empfangen. Das ist alles gerade sehr herausfordernd und dadurch gibt es natürlich nicht genug Kräfte für dieses Ausmaß der Katastrophe.
7: Die Gegend, wo das passiert ist, ist ja für ihre seismische Instabilität eigentlich bekannt. Die Menschen wissen das. Wie gut ist das Land denn auf solche Erdbeben vorbereitet gewesen?
6: Man muss sagen, eigentlich überhaupt nicht gut. Also zum einen liegt das daran, dass das letzte Erdbeben größeren Ausmaßes 1967 passiert ist. Das ist lange bevor der Ölreichtum dafür gesorgt hat, dass man auch in die Höhe gebaut hat, dass die Architektur so modern wurde. Da ist einfach jetzt viel gebaut worden und man hat die Erdbeben vergessen, weil es viele Jahre sehr ruhig blieb. Das ist der eine Grund. Das letzte Erdbeben dieser Größenordnung war vor 126 Jahren, auch 1900. Die Menschen haben sich da in einer falschen Sicherheit gewiegt. Das ist das eine. Das andere ist, dass Venezuela ein krisengebeutelter Staat ist, eine autoritäre Regierung an der Macht ist, die die vergangenen Jahre immer weiter die Infrastruktur zugrunde gerichtet hat, muss man sagen, mit Fehlentscheidungen, mit Misswirtschaft. Es ist einfach auch sehr marode gebaut worden. Also wir haben auch mit Experten gesprochen, die meinten, dass die Gebäude einfach nicht erdbebensicher gebaut worden sind, obwohl das im Gesetz verankert ist. Also so, wie man jetzt sieht, dass die Gebäude zusammengestürzt sind, da sei ein sogenannter Pancake-Effekt aufgetreten. Also Geschoss über Geschoss ist zusammengebrochen und das würde nicht passieren, hätte man sich da an die Erdbebenvorschriften gehalten, die es braucht in so einer seismisch aktiven Region.
7: Gab es eigentlich weitere Beben?
6: Es gab einige Nachbeben, die sind erfahrungsgemäß meistens geringer. Also über die Nacht hat man alleine 20 Nachbeben gezählt. Das hat auch dafür gesorgt, dass viele Menschen sich natürlich nicht mehr in ihre Häuser reingetraut haben. Viele Menschen haben die Nacht in ihren Autos verbracht. Die nächste Nacht steht jetzt hier Ortszeit an. Das wird wahrscheinlich wieder das gleiche Bild geben. Da haben viele Angst. Es wird auch vor weiteren Nachbeben gewarnt. Die sind dann nicht ganz so groß. Eine Magnitudstärke schätzen Seismologen geringer, also höchstens in der Stärke 6. Aber natürlich ist das immer noch radikal und schwerwiegend, gerade für Gebäude, die bereits Risse jetzt in sich tragen und instabil sind. Da kann auf jeden Fall noch einiges an Substanz zusammenfallen.
0: Sagt unsere Korrespondentin Jenny Barke zur aktuellen Lage in Venezuela. Wir haben es also gehört, internationale Hilfe ist in Venezuela nach den beiden schweren Erdbeben dringlich. Verteidigungsminister Pistorius hat versprochen, die Bundeswehr könne helfen. Dietrich Karlmeurer.
8: Bundeskanzler Friedrich Merz sichert Unterstützung zu. Deutschland

0: die Verlässlichkeit der Truppe. Betroffen zeigt sich auch Außenminister Johann Badephul von der CDU. Das Auswärtige Amt rät wegen der Erdbeben von Reisen in große Teile des Landes ab. Es verweist auf schwere Schäden und mögliche Nachbeben. Unabhängig davon galten bereits vorher Reisewarnungen wegen politischer Spannungen und hoher Kriminalität. Zudem empfiehlt das Amt Deutschen vor Ort, sich in eine Krisenvorsorgeliste einzutragen.
1: Marco Bonhoff vom Helmholtz-Zentrum für Geoforschung forscht unter anderem zu Erdbeben. Mein Kollege Sebastian Ottowitz hat ihn gefragt, was die Zahlen von 7,2 bzw. 7,5 auf einer immerhin nach oben offenen Skala bedeuten.
2: Das sind zwei Erdbeben, die für sich schon groß sind, aber innerhalb von einer Minute aufgetreten sind. Zudem waren beide Erdbeben flach. Flach bedeutet, sie haben die komplette seismogene Schicht, nennen wir das, erfasst, also den oberen Bereich, sind also auch bis an die Erdoberfläche gerissen. Und dadurch, dass dort in der Region über 2 Millionen Menschen leben, dadurch können wir sicher davon ausgehen, dass die Auswirkungen dramatisch sind. Und wir müssen davon ausgehen, dass die Opferzahlen sich noch wesentlich erhöhen.
3: Und die Gefahr, die ist ja noch nicht unbedingt vorbei. Es gibt ja Nachbeben. Wie läuft die Zeit nach so schweren Erdbeben ab?
2: Also man muss sich das so vorstellen, dass die Region jetzt wie so eine Glocke angeschlagen ist. Da gibt es Spannungsumlagerungen im Untergrund und deswegen kommt es jetzt zu Nachbeben. Die beobachten wir auch schon. Die können Magnituden von bis zu 6,5 ungefähr erreichen, also eine Größenordnung kleiner. Das Problem ist, dass viele Gebäude jetzt sehr wahrscheinlich angeschlagen sind, wenn sie nicht eingestürzt sind. Und da reichen dann auch, ich nenne es mal kleinere Beben aus, um dann diese Gebäude auch noch zum Einsturz zu bringen. Die Rettungstrupps sind jetzt aktiv. Die ersten 48 Stunden sind entscheidend, um Menschenleben zu retten. Das ist alles nicht gut, aber nicht zu verhindern. Und diese Nachbeben, die klingen jetzt langsam ab. Vermutlich wird das einige Wochen dauern. Dieser Bereich ist jetzt für ganz große Beben erstmal entlastet, dadurch, dass die Energie also freigesetzt wurde. Die angrenzenden Regionen zu beiden Seiten dieser Rupturen sind jetzt aber vermutlich nochmal weiter unter Spannung gesetzt worden, sodass dort Beben, die in Zukunft ohnehin aufgetreten werden, eventuell auch sogar früher auftreten.
3: Diese Region war aber ja in den vergangenen Jahren eher weniger als große Erdbebenregion bekannt. Das letzte so starke Beben, wie wir es jetzt erlebt haben, ist in Venezuela 120 Jahre her. Was kann ein solch schweres Beben aber eben auch in dieser Region begünstigen?
2: Also zunächst mal ist das nicht ungewöhnlich, dass Zeiträume von 100 Jahren bestehen zwischen Beben, weil so lange dauert dieser Ladeprozess. Das Problem ist, dass natürlich die Ballungsräume, die Siedlungsdichte ansteigt und gerade auch seit den letzten Beben vor 100 Jahren und dass somit also die Auswirkungen dramatischer sind. Insgesamt, also geologisch, geowissenschaftlich sind diese Beben keine Überraschung. Die ganze Region ist stark gefährdet und früher oder später, und das ist auch die Problematik, muss man davon ausgehen, dass weitere Erdbeben auftreten. Aber auf den Punkt, also genaue Zeitpunkte können wir Stand heute eben leider nicht vorhersagen für einzelne Erdbeben.
3: Ja, viele Opfer werden eben unter diesen eingestürzten Häusern noch vermutet, weil die Menschen schlicht keine Zeit mehr hatten, ins Freie zu rennen. Das Beben kam, wie eigentlich ja immer, ganz plötzlich. Gibt es denn Warnsysteme für solche Erdbebenregionen und wie rechtzeitig können die warnen?
2: Ja, das ist eine sehr berechtigte Frage. Ich versuche es mal möglichst kurz zusammenzufassen. Zum einen gibt es sogenannte Erdbeben-Frühwarnsysteme, die schlagen dann an, wenn ein Beben beginnt. Und dann hängt es davon ab, wie weit ist ein Ballungszentrum entfernt von der Erdbebenzone. Je weiter weg, umso länger ist die Warnzeit. Mexico City, sehr weit entfernt von der Erdbebenzone, hat lange Warnzeiten von einer Minute. Da kann man viel tun. In diesem Fall, selbst wenn es dort ein sogenanntes Frühwarnsystem gegeben hätte, hätte es nicht viel bewirkt, denn die Ballungszentren sind fast direkt an der Erdbebenzone. Das ist die Problematik. Entscheidend ist jetzt, und das ist der Punkt, wo die Forschung und auch wir hier in Potsdam aktiv dran arbeiten, ist eventuell vorher zu erkennen, dass was kommt. Und das ist natürlich sehr schwierig. Die Prozesse finden in mehreren Kilometern Tiefe statt, da kommen wir nicht hin. Wir holen uns hier die Erde ins Labor und beproben sie mit Spannung und messen dann Signaturen im Labor und haben jetzt erste Anzeichen tatsächlich, dass unter bestimmten Voraussetzungen, und das gilt dann nicht für alle Erdbebenzonen, aber doch für einige, eben prognosebasierte Warnsysteme zugeschnitten werden können. Das ist jetzt noch nicht schlüsselfertig verfügbar, aber das ist unser Anspruch, da substanziell weiterzukommen in den nächsten wenigen Jahren.
1: Marco Bonhoff war das vom Helmholtz-Zentrum für Geoforschung. Und das Wetter in der ARD-Infonacht, heute oft sonnig und trocken, am Nachmittag und am Abend.

0: Und im Westen und Südwesten ein paar dickere Quellwolken und ganz vereinzelt Schauer und Gewitter möglich. Höchstwerte vielfach 31 bis 40 Grad, im Seewind der Küste 25 bis 30 Grad. Morgen am Sonnabend neben viel Sonne, später vor allem im Westen Schauer und Gewitter, 31 bis 41 Grad auf den Inseln, lediglich bis 31 und auch am Sonntag bis zu 41 Grad. Die Temperaturen zurzeit: Berlin meldet 19 Grad, Frankfurt am Main 28, Hamburg 17, Köln 26 Grad, Leipzig 22 und München 24 Grad.
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0: Junge Menschen, die in die Rolle von Politikern schlüpfen und den Alltag im Bundestag simulieren. Das Planspiel Jugend und Parlament beschäftigt gerade den Ältestenrat des Bundestages. Denn bei dem letzten Planspiel, an dem mehr als 250 junge Menschen teilgenommen hatten, war es zu einem Eklat gekommen. Ein Teilnehmer soll die sogenannte White Power-Geste gezeigt haben. In rechtsextremen Kreisen ein Zeichen dafür, dass weiße Menschen angeblich überlegen sind. Der Jugendliche wurde von dem Planspiel ausgeschlossen. Jetzt wird nicht nur über die Vorwürfe, sondern auch über mögliche Änderungen der Spielregeln diskutiert. Theo Steinbach erzählt, worum es genauer ging.
2: Also schon unterschiedliche politische Haltungen. Im Spiel sollten sie die ausblenden, sie bekamen Positionen zugelost. So die Idee, die dieses Jahr offensichtlich nicht komplett aufging. Vor allem gegen Teilnehmende, die auf Einladung der AfD da waren, gibt es Vorwürfe. Zum Beispiel von Tobi Luttermann, er ist in der Jungen Union aktiv.
3: Ich habe selbst mitbekommen, dass die AfD-nominierten Teilnehmer häufig aus der Rolle gefallen sind. Sie haben zum Beispiel in unserer Gegenwart ohne jeglichen Kontext von Remigration gesprochen. Sie haben ohne jeglichen Kontext vom Stolzmonat gesprochen, haben auch homophobe Sachen gesagt.
2: In einem offenen Brief formulieren mehr als 50 Teilnehmende weitere Anschuldigungen gegen AfD-Nominierte. Ein Teilnehmer wurde von dem Planspiel ausgeschlossen, bestätigte ein Bundestagssprecher. Er habe das White-Power-Symbol gezeigt, eine Geste mit den Fingern, die der rechtsextremen Szene zugeordnet wird. Viele der jungen AfD-Nominierten bestreiten das und haben während des Planspiels selbst Vorwürfe erhoben. Wie Luis Wassen in einem Social-Media-Video.
4: Wir werden aktiv ausgegrenzt, Meinungen werden unterdrückt und die AfD hat keinen einzigen Redebeitrag und wird auch nicht in den parlamentarischen Betrieb eingebunden.
2: AfD-Fraktionschefin Alice Weidel sprach sogar von Gewalt.
5: Wenn mir erzählt wird, dass ein Mädchen verprügelt wurde, nachdem sie als Nazi-Schlampe hier bezeichnet wurde, von den politischen Mitbewerbern, ich glaube, hier ist etwas enorm in Schieflage geraten.
2: Auch zwei Wochen danach bleibt sie dabei.
6: Es hat sich noch viel mehr bestätigt, aber wir sind gerade noch im Prozess der Aufklärung.
2: Bisher gibt es für Weidels Schilderung keine Belege. Laut Polizei kam es zwar in dem Hotel, in dem die jungen Menschen untergebracht waren, zu wechselseitigen Körperverletzungen. Tobi Luttermann von der Jungen Union war nach eigenen Angaben auch da. Er sagt, es habe an einem Abend Gewalt gegeben, aber nur zwischen Personen, die von der AfD eingeladen waren.
3: Die Gerüchte, die am nächsten Tag kursierten, dass angeblich ein linker Mob für diese Gewalt verantwortlich gewesen ist, ist völlig gelogen, von vorne bis hinten.
2: Die Polizei ermittelt in dem Fall, offizielle Ergebnisse gibt es noch nicht. In den Wochen nach dem Planspiel haben andere Fraktionen der AfD vorgeworfen, es bewusst gestört zu haben. Die Grünen-Fraktionsvorsitzende Britta Hasselmann.
7: Nach meiner Auffassung hat auch hier die AfD massiv versucht, Einfluss zu nehmen auf das gute Gelingen dieses wirklich tollen Projektes Jugend und Parlament.
2: Diese ganzen Vorwürfe werden jetzt vom Ältestenrat des Bundestags überprüft. Auch in welcher Form das Projekt überhaupt weiter bestehen kann. Der linken Fraktionsvorsitzende Sören Pellmann hat dazu eine klare Meinung.
8: Das Format Jugend und Parlament darf deswegen nicht in Frage gestellt werden. Man muss sich aber offensichtlich nochmal über das Einhalten von Regeln verständigen. Wir sind bisher davon ausgegangen, dass es eigentlich eine Selbstverständlichkeit ist.
2: Der Ältestenrat möchte in den kommenden Wochen alle Vorwürfe sammeln und bis September einen Bericht erstellen. Und dann wird sich entscheiden, wie es weitergeht mit Jugend und Parlament.
0: Theo Steinbach berichtete. Grillen ist für viele das Highlight des Sommers, aber Fleischberge zum Schnäppchenpreis sorgen auch für Diskussionen. Ist die Bratwurst Kulturgut oder eher ein Gesundheitsproblem? Was ist mit dem Tierschutz? Nackensteak und Veggiewurst. Wie viel Fleisch darf's denn sein? Das war unser Thema bei Mitreden Deutschland diskutiert. Silvia Buckel mit Stimmen aus der Sendung.
9: Fleisch kommt bei Daniela Rockel aus Ulm seit einigen Monaten nicht mehr auf den Grill, denn sie findet, Tiere seien keine Ware.
10: Die lächelnde Bärchenwurst ist die wahre Verbrauchertäuschung, weil hier wird vermittelt, dass ein glückliches Tier gestorben ist. Und das ist es nämlich. Ein Tier muss sterben. Und es will nicht sterben. Das wird ins Leben gezüchtet und wird dann ausgenutzt. Und das ist einfach diese Ausbeutung, die ich nicht mehr ertragen kann.
9: Die Hörerin Heike Hartmann-Mühle aus Darmstadt wäre für eine Regulierung.
11: Wir versuchen, das Fleisch aus klassischer Massentierhaltung eben nicht mehr in Deutschland zu verkaufen. Das führt dann zu einem deutlich höheren Preis. Und meiner Meinung nach wird das automatisch dazu führen, dass der Fleischkonsum auf ein gesundes Maß zurückgeht.
9: Denn der sei zu hoch, meint die Veganköchin und Gastronomin Sophia Hofmann aus Berlin. Und die Fleischproduktion schade dem Klima.
12: Für mich persönlich ist die Menge an tierischen Produkten, die wir verzehren, einfach nicht mehr zeitgemäß, um eine lebenswerte Zukunft weiterhin ermöglichen zu können.
9: Der Schweinehalter und Vizepräsident des Landvolks Niedersachsen, Jörn Ehlers, hält dagegen, dass Fleisch kein Luxusgut werden dürfe und manche das mehr bräuchten als andere.
13: Habe ich eine anstrengende körperliche Arbeit zu verrichten? Das sind dann eher die Menschen, die dann gerne auch ein Stück Fleisch essen oder eine Wurst oder sowas. Und diejenigen, die dann einen sehr geschillten Tag haben, eher einen Bürojob verrichten, da ist das Stück Fleisch vielleicht nicht so tagtäglich auf der Speisekarte. Und von daher muss man allen Teilen der Bevölkerung ein erschwingliches Stück Fleisch dann auch ermöglichen.
9: Die Köchin Sophia Hofmann kann diese Argumentation nicht nachvollziehen.
12: Seit knapp 15 Jahren lebe ich komplett vegan. Ich war noch nie so gesund in meinem Leben. Ich bin sehr leistungsfähig und arbeite teilweise 12-Stunden-Schichten in der Küche.
9: Für Matthias Vollmuth aus Nürnberg ist Fleischessen weniger ein körperliches Bedürfnis, sondern etwas Emotionales und eine Gewohnheit.
14: Ich selber bin da total ambivalent. Ich habe selber in meinem Leben auch kurze Phasen als Vegetarier gelebt. Ich habe sogar bei meinem letzten Arbeitgeber versucht, die Kantine auf vegan vielleicht umstellen zu lassen. Aber ich esse auch abends einen Döner in der Stadt oder kaufe mir Bratwürste. Ich bin auch familiär einfach so geprägt. Wir hatten früher mit meinen Großeltern so Hausschlachtung gemacht.
9: Schweine zu halten und zu schlachten hat auch der Hörer Henrik Stichnot aus Ettingen in seiner Kindheit erlebt. Aber sowohl die Haltung als auch der Preis für das Fleisch seien früher anders gewesen, erzählt der Hörer.
15: In den Geschäften hat eben ein Kilo Schnitzel 10 Mark gekostet. Und bei 3,50 Mark ungefähr bis 5 Mark Stundenlohn musste man also für ein Kilo Schnitzel 2 Stunden arbeiten. Heutzutage wird Fleisch im Supermarkt verramscht. Und weil es eben so billig ist, fehlt auch jegliche Wertschätzung für die Tiere und für das Produkt an sich.
9: Dass Menschen für das Wohl der Tiere ihren Fleischkonsum verändern, das hält der Kulturanthropologe Gunther Hirschfelder aber für unwahrscheinlich.
16: Den meisten Leuten ist es offensichtlich völlig egal, sowohl in Deutschland als auch global. Wir haben eben viele Menschen, die haben wenig Geld und die sagen sich, die Reichen wollen mir bestimmen, die machen Kreuzfahrt und essen Veggie-Burger und machen Flugreisen und ich arbeite ganz viel und habe ganz wenig und jetzt soll ich noch die Currywurst verboten bekommen. Da gehen viele Leute einfach nicht mit, das sind nicht deren Realitäten.
9: Denn die Ernährung, das meint zumindest der Kulturanthropologe, bleibe in einer überregulierten Gesellschaft der Freiheitsfaktor Nummer 1.
0: Wie viel Fleisch darf es noch sein? Das war die Frage beim Mitreden. Sylvia Buckel hat die Diskussion zusammengefasst.

0: Gleich 5.25 Uhr.
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0: Fußball die ganze Nacht, herrlich. Momentan spielen unter anderem noch USA und die Türkei. André Siems, wie sieht's aus?
2: Es steht 2:2 inzwischen, also die USA haben ausgeglichen durch Sebastian Bärhalter in der 49. Minute. Schuss, strammer Schuss aus 16 Metern, flach links unten rein. Da hat der türkische Torwart erst sehr spät den Ball sehen können und deswegen auch so gut wie keine Chance gehabt, noch ranzukommen. Komplett offen wieder die Partie. USA ja früh in der dritten Minute in Führung gegangen. Dann der Ausgleich durch Güler. Die Führung für die Türken durch Kökçü. So ging es auch in die Pause. Aber jetzt in der zweiten Halbzeit merkt man schon so ein bisschen die Überlegenheit wieder der USA, die ja schon vorzeitig als Gruppensieger ins 16. Finale einziehen werden. Flanke, rechte Seite, rein in den Strafraum und dann Pulisic an die Latte. Nochmal in den Rückraum, Schuss und wieder geblockt von den Türken, die jetzt wirklich hinten brutal schwimmen. Christian Pulisic ist gekommen, der Rekordnationalspieler, einst ja auch in der Fußball-Bundesliga aktiv, und der türkische Torwart, der windet sich. Es geht hin und her, aber hinten die Viererkette bei den Türken, die muss einiges aushalten. Es steht 2:2.
0: Vielen Dank, André Siems. Das deutsche Team hat im letzten Gruppenspiel die erste Niederlage bei dieser WM hinnehmen müssen. Nach früher Führung drehte Ecuador die Partie. Moritz Casalet.
3: Ja, Deutschland war ja schon vor dem letzten Gruppenspiel sicher als Gruppensieger für die K.O.-Runde qualifiziert. Und trotzdem ist diese 1:2 Niederlage gegen Ecuador ein Rückschlag, nachdem es erst gar nicht aussah in East Rutherford bei New York.
4: So, Achtung, Pavlovic im Strafraum, auf wird's gelegt, aber Peterpunkt zurückgelegt, Schuss, Tor! Es steht 1:0, Leroy Sané haut den Ball rein, keine zwei Minuten vorbei. Sané schießt Deutschland in Führung in New York, 1:0 für die DFB-Auswahl. Was für ein Traumstart!
5: Aber jetzt Achtung, die Chance für Ecuador, Schuss und das 1:1! Dritter Schuss auf das Tor von Neuer, dritter Schuss im Turnier drin. Das ist keine gute Quote. Was für ein verrückter Start in diese Partie. 1:1 in East Rutherford. Tor.
6: Gol! Plata!
4: Gol! Little Ecuador dreht komplett frei und Ecuador dreht das Spiel.
5: Und jetzt ist Schluss! Schluss aus! Finito! Wie hat ein deutscher Nationalspieler mal gesagt, das ist eine Deprimierung. Das ist sicherlich das falsche deutsche Wort, aber es passt zu diesem Nachmittag, der über weite Strecken alle großen WM-Träume regelrecht zerblasen hat. Deutschland hat hier einen ganz schwarzen Nachmittag erlebt und verliert mit 1:2 gegen Ecuador.
3: Nach zwei Siegen zum Auftakt jetzt also die erste Niederlage, und sie ist eine verdiente, sagt Kapitän Joshua Kimmich.
7: Ja, ich fand, wir sind eigentlich relativ gut ins Spiel gekommen, gehen früh in Führung, haben dann wieder zu viele Ballverluste, laden dadurch den Gegner immer wieder ein, machen dann auch den Gegner dadurch stark. Und ja, als in der zweiten Halbzeit muss man dann schon sagen, was dann eine verdiente Niederlage.
3: Gruppensieger ist Deutschland trotzdem, spielt am Montagabend im 16. Finale dieser WM gegen einen der 8 besten Gruppendritten. Welcher das ist, das werden wir erst am Wochenende erfahren. Ecuador wird es nicht werden, aber die Südamerikaner sind Dritte geworden in der deutschen Gruppe und damit auch in der K.O.-Runde. Zweiter ist die Elfenbeinküste geworden durch einen 2:0-Erfolg gegen Curaçao. Die Mittelamerikaner sind damit ausgeschieden. Die Olympischen Winterspiele in Norditalien sind gerade 4 Monate her. Da hat das Internationale Olympische Komitee für künftige Spiele wichtige Entscheidungen getroffen. Aus Lausanne berichtet Markus Tepper.
8: Nach seinem Debüt in Mailand-Cortina wird Skibergsteigen auch bei den kommenden Winterspielen 2030 in den französischen Alpen Teil des Olympiaprogramms sein. Dies beschloss das Internationale Olympische Komitee zum Abschluss einer Vollversammlung. Für andere Sportarten wie etwa die nordische Kombination steht diese Entscheidung noch aus, obwohl das IOC ein Verfahren für das olympische Sportprogramm beschloss, mit dem künftig transparent und nachvollziehbar über die Aufnahme bzw. den Ausschluss von Sportarten entschieden werden. werden soll. Durchweg positiv sind die Reaktionen aus Athletenkreisen auf die IOC-Entscheidung, Teilnehmenden an Olympischen Spielen künftig eine Antrittsprämie zu zahlen. Mit einer Änderung der Olympischen Charta stärkte das IOC seinen eigenen Anspruch auf Neutralität, etwa frei von staatlichem Druck zu sein. Beobachter sehen darin auch die nächste Stufe zur Rückkehr russischer Sportlerinnen und Sportler zu den Olympischen Spielen.
3: Ja, die nächsten Spiele sind in 2 Jahren im Sommer. Die von Los Angeles.
0: Soweit der Sport mit Moritz Cassolet. Und nochmal kurz zurück zur WM. Zur Stunde spielen noch Paraguay-Australien. Da steht es 0-0. Zuvor unterlag Tunesien den Niederlanden mit 1-3. Und Japan und Schweden trennten sich 1-1 unentschieden.
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9: Um 5.30 Uhr mit Resa Waffer. Kommunen und Behörden bereiten sich auf die extreme Hitze heute und am Wochenende vor. In vielen Regionen wurden Veranstaltungen abgesagt. Aus der Nachrichtenredaktion Jan Busche.
10: Das Kulturfestival Duderstadt Open Air in Niedersachsen, die große Parade der Harley Days oder der Halbmarathon in Hamburg, Jugendsportspiele in Neubrandenburg. Um die Gesundheit der Menschen zu schützen, können diese und andere Events am Wochenende nicht stattfinden. In vielen Regionen haben außerdem die Straßenmeistereien ihre Bereitschaft erhöht. Strecken sollen verstärkt kontrolliert werden. Denn bei großer Hitze treten oft Schäden am Asphalt auf. Die Bahn rät Reisenden, geplante Fahrten zu verschieben. Tickets dürfen kostenlos storniert werden.
9: Bund und Länder haben sich darauf geeinigt, wie die Kommunen finanziell entlastet werden sollen. Die Finanzreform ist bei der Ministerpräsidentenkonferenz im Kanzleramt in Berlin vereinbart worden. Hintergrund sind stark gestiegene Sozialausgaben der Kommunen. Dies betrifft etwa die Kinder- und Jugendhilfe oder die Eingliederungshilfe für Menschen mit Behinderung. Künftig soll gelten, in bestimmten Fällen übernimmt der Bund 80% der Mehrkosten. Bund, Länder und Kommunen hatten seit Monaten darüber diskutiert, wie gestiegene Kosten, die durch neue Bundesgesetze entstehen, aufgeteilt werden sollen. Der Bundestag hat sich ein letztes Mal mehrheitlich für eine Verlängerung des Bundeswehreinsatzes im Libanon ausgesprochen, und zwar bis Ende des Jahres. Dann wird auf Druck der USA die Beobachtermission UNIFIL beendet. Aus Berlin Christina Nagel.
11: Im Rahmen dieser Mission hat die Bundeswehr dafür gesorgt, Waffenschmuggel vor der Küste des Libanon zu unterbinden. Sie hat die libanesische Marine unterstützt und mit ausgebildet. Nicht nur viele Soldatinnen und Soldaten bedauern das Aus der UN-Mission. Auch viele Abgeordnete betonten noch einmal, wie wichtig die weitere Unterstützung des Libanon ist. Gerade in der aktuellen Lage, mit Blick auf die immer wieder aufflammenden Kämpfe zwischen der israelischen Armee und der Hisbollah-Miliz. Ob es gelingt, eine neue Mission, zum Beispiel auf EU-Ebene, aufzustellen, ist noch offen.
9: In der Demokratischen Republik Kongo sind mittlerweile mehr als 300 Ebola-Todesfälle bestätigt. Den Behörden zufolge gibt es außerdem mehr als 1150 registrierte Infektionen. Die Epidemie ist demnach in den betroffenen Provinzen nicht gestoppt. Ab kommender Woche soll ein antivirales Medikament getestet werden, das als Prophylaxe nach dem Kontakt mit einem Ebola-Erreger helfen könnte. Auch ein Antikörpermittel soll erprobt werden. Das Wetter in Deutschland, tagsüber heiter und trocken, später im Westen Schauer und Gewitter, 25 bis 40 Grad. Das waren die Nachrichten.
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0: Mit einer Entwarnung für die Autobahn 31 Leer-Emden, dort kein Falschfahrer mehr zwischen Leer-West und Leer-Nord. Die A2 Hannover Richtung Berlin ist zwischen Ziesar und Wollin wegen Straßenschäden gesperrt. Die A2 Berlin Richtung Hannover ist zwischen Burg-Ost und Burg-Zentrum wegen Reparaturarbeiten bis Sonntag gesperrt. Die A4 Görlitz-Dresden ist zwischen Kodersdorf und Niederseifersdorf in beiden Richtungen wegen Wartungsarbeiten im Tunnel Königshainer Berge gesperrt. Die A8 Karlsruhe Richtung Stuttgart ist zwischen Rutesheim und Leonberg West nach einem Unfall gesperrt. Die A8 München Richtung Salzburg ist zwischen Bad Reichenhall und dem Grenzübergang Bad Reichenhall wegen Bauarbeiten bis 6 Uhr gesperrt. Die A20 Lübeck Richtung Kreuz Uckermark ist zwischen Rostock Südstadt und Dummerstorf wegen einer Fahrbahnerneuerung bis Montag früh gesperrt. Und die Autobahn 71 Suhl Richtung Erfurt ist zwischen Suhl-Zellamelis und Oberhof wegen Wartungsarbeiten im Tunnel Hochwald noch bis 6 Uhr gesperrt.
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0: Heute mit Sven Hasenclever. Guten Morgen. Heute wird nach 7,5 Monaten Verhandlungen das Urteil gegen den mutmaßlichen Attentäter vom Magdeburger Weihnachtsmarkt erwartet. 6 Menschen waren bei dem Anschlag getötet, mehrere hundert schwer verletzt worden. 2 der Betroffenen hat Annette Schneider-Solis getroffen.
12: Wochenlange Krankenhausaufenthalte liegen hinter Sandra Funke. Einige hat sie noch vor sich. Das Magdeburger Stadtzentrum meidet die Lehrerin aus Schönebeck normalerweise. Nur in Begleitung wagt sie sich auf den alten Markt, wo sie der schwarze SUV am 20. Dezember 2024 anfuhr und schwer verletzte.
13: Dieser Anschlag hat tatsächlich mein Leben in einen davor und in einen danach geteilt. Ich vermisse zum Beispiel die Selbstverständlichkeit, mit der ich früher durchs Leben gegangen bin. Ein Weihnachtsmarkt war immer ein Ort der Freude. Heute ist ein Weihnachtsmarkt eine furchtbar schreckliche Erinnerung.
12: Sandra Funke kann immer noch nicht arbeiten. Sie leidet unter einer posttraumatischen Belastungsstörung. Arztbesuche, Physio, Psycho- und Traumatherapie bestimmen ihren Alltag. Albträume und Flashbacks holen sie immer wieder ein. Ronny Pfaff kennt das nur zu gut. Er wurde lebensgefährlich verletzt, als das Auto ihn durch die Luft schleuderte. Der Unternehmer fiel zudem in ein finanzielles Loch. Er erhielt kein Krankengeld.
14: Diese Hilfen der Bevölkerung, das ging relativ fix. Das war dann im Mai zusammen mit dem Roten Kreuz, mit dem Deutschen Roten Kreuz. Bin ich sehr dankbar. Den einen oder anderen hat es sicherlich geholfen. Als Unternehmer, der andere Kosten hat, Betriebskosten, die jetzt weiterlaufen, war das natürlich ein Tropfen auf dem heißen Stein. Und die Hilfen, die Anfang des Jahres dann beantragt wurden, fingen an, Ende des Jahres zu laufen, punktuell.
12: Um seine Firmen zu retten, ließ sich Ronny Pfaff im Bekanntenkreis Geld. Nach Monaten realisierte er, dass er mit den psychischen Folgen nicht allein klarkam und suchte Hilfe.
14: Ich habe auch von der Familie, vom Freundeskreis gehört, dass ich halt mitunter zu Sachen neige, die nicht normal waren. Sich über Kleinigkeiten aufregen, labil sein oder Gereiztheit generell.
12: Viele Betroffene berichten davon. Zahlreiche Beziehungen und Ehen sind in der Folge in die Brüche gegangen. Auch Sandra Funkes körperliche Verletzungen sind weitgehend verheilt. Die psychischen aber sind noch da.
13: Das alte Leben, das gibt es nicht mehr. Ich hoffe einfach auf ein neues Leben, mit dem ich irgendwann Frieden schließen kann.
12: Sandra Funke und Ronny Pfaff waren an vielen Prozesstagen im Gericht, obwohl es für sie fast unerträglich war, dem Täter zuzuhören. Die Schuldfrage stellte sich zu keiner Zeit. Beide hoffen, dass der Täter nie wieder in Freiheit leben kann.
13: Mit dem Urteil wird sich sicherlich einiges ändern, aber die Folgen, die enden noch nicht.
14: Für uns wird das täglich in der Präsenz bleiben.
12: Am Freitagvormittag wird das Urteil verkündet. Es wird der 41. Verhandlungstag eines Mammutprozesses sein, mit 204 Nebenklägern, 109 Zeugen und 8 Sachverständigen. Für viele, die den Abend auf dem Weihnachtsmarkt erlebten, ist ein normales Leben nach wie vor nicht denkbar. So wie für Sandra Funke und Ronny Pfaff.
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0: Deutschland ächzt unter der Hitzewelle und mit den Temperaturen steigen auch die Strompreise. Am europäischen Strommarkt sorgt die Hitzewelle ebenso für steigende Preise wie ein dunkler Winter, in dem die Sonne kaum scheint. Zurzeit kommt das Stromnetz vor allem abends an seine Grenzen. Für viele Unternehmen, die abends oder nachts produzieren, wird das zum Problem. Ann-Kathrin Beck berichtet.
15: Seit mehr als einer Woche lebt Deutschland mit einer Hitzewelle. 39 Grad sind in vielen Regionen Deutschlands angekündigt. Für manch einen wird das zur Belastungsprobe. Und selbst für die Unternehmen im Land steigen mit den Temperaturen die Risiken. Denn am europäischen Day-Ahead-Markt, dem zentralen Handelsplatz für Strom in Europa, steigen die Strompreise aktuell kräftig. Und das hat in erster Linie mit der Hitze zu tun, sagt Patrick Schöwe, Pressesprecher beim Energieanbieter Scholt Energy.
16: Bei so einer anhaltenden Hitzewelle darf man natürlich den Kühlbedarf auch nicht unterschätzen. Also wir sprechen hier nicht nur über Klimaanlagen und Kühlhäuser, sondern auch über temperaturkritische Produktionsprozesse in der Industrie, Lebensmittelerzeugung, Logistik, die häufig mehr Energie brauchen bei hohen Temperaturen, Rechenzentren müssen gekühlt werden, öffentliche Gebäude, Gesundheitswesen, Krankenhäuser müssen ihre Patienten vor Hitze schützen.
15: An dem Strommarkt sorgt die Hitzewelle ebenso für steigende Preise wie ein dunkler Winter, in dem die Sonne kaum scheint. Zurzeit kommt das Stromnetz vor allem abends an seine Grenzen.
16: Die Sonne geht unter und ein großer Teil der Erzeugung fällt weg. Und die hohen Temperaturen verschärfen auch zusätzlich die Angebotsseite, weil beispielsweise Kühlwasser fehlt für Atomkraftwerke oder konventionelle Kraftwerke, weil die Flusstemperaturen zu hoch sind. Wir haben aktuell wenig Wind und diesen kompletten Lücken müssen dann eben von Gas- und Kohlekraftwerken beispielsweise geschlossen werden. Und die produzieren zu höheren Kosten und setzen dann den Preis in diesen Stunden.
15: Während die Solarstromeinspeisung derzeit tagsüber zeitweise für sehr niedrige oder sogar negative Preise sorgt, schießen die Strompreise in den Abendstunden in die Höhe. Das betrifft vor allem Unternehmen, die einen dynamischen Stromtarif haben und auch nachts produzieren.
16: Betroffen sind alle Unternehmen, die in den Abendstunden weiterhin hohen Energiebedarf haben und das auch nicht verschieben können. Also wir denken mal an Industriebetriebe im Schichtbetrieb, Rechenzentren, in der Lebensmittelindustrie, Kühlhäuser, Gastronomie, Hotellerie.
15: Die Liste ist lang. Energieexperten raten deshalb jedem Betrieb, für den es möglich ist, den Verbrauch anzupassen.
16: Das heißt, energieintensive Prozesse in die Mittagsstunden legen, die Abendstunden möglichst vermeiden. Speichern kann man eben nicht nur mit Batterien, sondern auch mit thermischer Speicherung. Das heißt, wenn man zum Beispiel Kühlhäuser in den Mittagsstunden vorkühlt, kann man vielleicht die Kühlung in den Abendstunden etwas runternehmen und trotzdem noch die Mindesttemperaturen einhalten.
15: Produktionszeiten flexibel anpassen, das sollten Unternehmen ganz grundsätzlich tun, wenn sie Kosten sparen möchten, sagt Tim Meyer, Strom- und Energieexperte.
17: Genauso wie sie umgekehrt, wenn immer die Preise niedrig sind oder gar negativ, alles dafür tun müssen, ihren Verbrauch dahin zu schieben, dahin zu flexibilisieren oder eben mit Batteriespeichern für einen Ausgleich zu sorgen.
15: Das zeigt die Vor- und Nachteile flexibler Stromtarife. Während ein hoher Strombedarf an heißen Sommerabenden schnell teuer werden kann, profitieren Unternehmen an kühlen und windreichen Tagen oft von deutlich günstigeren Preisen.
0: Die Hitzewelle treibt die Strompreise an, Katrin Beck berichtete. Gleich 5.42 Uhr. Wenn am kommenden Sonntag Landtagswahl wäre in Brandenburg, dann wäre die AfD mit 37% die stärkste Kraft. Dahinter folgen SPD mit 22% und CDU und Linke gleichauf mit jeweils 12%. Das ist das Ergebnis des neuesten Brandenburg-Trends von Infratest DIMAP im Auftrag des RBB. Amelie Ernst fasst die Reaktion auf diese Umfrage zusammen.
18: Die Brandenburger AfD-Spitze hat zwar keine Zeit für ein Interview, dafür aber Zeit für Videos in sozialen Medien. Die Genugtuung über die Umfragewerte ist Dennis Holoch, dem parlamentarischen Geschäftsführer der AfD-Fraktion, deutlich anzumerken.
19: Die aktuelle Regierung aus SPD und CDU kommt gerade mal auf 34%. Das muss man sich mal vorstellen. Das ist also eine der unbeliebtesten Regierungen, die es hier in diesem Land jemals gab. Und wir werden sehen, was 2029 rauskommt. Ich bin mir sicher, da wird die AfD auch in Brandenburg die absolute Mehrheit holen. Und 2029 führen wir dann in Sachsen, in Thüringen, in Sachsen-Anhalt und in Brandenburg.
18: Das wollen die Brandenburger SPD und ihr Generalsekretär Kurt Fischer unbedingt verhindern. Die AfD liegt im Brandenburg-Trend bei 37%, die SPD bei 22. Fischer sieht die Ursache dafür nicht unbedingt in Brandenburg.
20: Wenn Sie mal in alle anderen Bundesländer, auch in alle anderen ostdeutschen Bundesländer gucken, dann sehen Sie ja, dass insgesamt die politische Mitte gerade extrem herausgefordert ist mit den großen Krisen in der Welt, die eben auch Deutschland und auch Brandenburg dann sehr konkret beeinträchtigen. Das heißt, umso mehr weiter verlässlich zu arbeiten, eben gerade auch als neue Koalition Vertrauen zurückzugewinnen, aber das klappt nicht alles in 100 Tagen.
18: So Fischer im rbb24 Inforadio. Apropos Koalition. Während die SPD bei etwas über 20% stagniert, hat der Koalitionspartner CDU sogar noch mal leicht verloren und liegt nun auf einem Allzeittief von 12%. Auch CDU-Generalsekretär Julian Brüning denkt da zunächst an die Bundespolitik.
21: Der bundesweite Trend ist aktuell natürlich sehr, sehr schwierig und das wirkt sich natürlich auch auf die Stimmung im Land Brandenburg aus, das ist doch ganz klar. Denn zentrale Reformvorhaben wurden viel zu lange aufgeschoben. Und auch wir nehmen diese Umfragen im Land sehr, sehr ernst. In den ersten 100 Tagen ist ja bereits auch vieles angestoßen worden. Sicherheit, Bildung und Wirtschaft sind die zentralen Themen, die viele Brandenburgerinnen und Brandenburger besonders bewegen.
18: Während 12% für die CDU eine herbe Enttäuschung sind, sorgen 12% bei der Linken für Optimismus. Schließlich hatte man 2024 den Einzug in den Landtag noch verpasst.
22: Also wir freuen uns natürlich über diesen Vertrauenszuwachs, der sich jetzt in den Zahlen abzeichnet. Das ist gar keine Frage. Das zeigt sich, dass wir nach der Landtagswahl, glaube ich, gelernt haben und viel Arbeit geleistet haben. Das ist jetzt kein Ergebnis, was über Nacht entstanden ist. Andererseits muss man auch sagen, es ist nicht so entscheidend, ob die Linke nachher mit 12% in den Landtag einzieht. Entscheidend ist, dass die demokratischen Parteien eine deutliche Mehrheit haben. Und da zeigt die Umfrage auch, da gibt es viel zu tun.
18: Sagt Linken-Landesgeschäftsführer Stefan Wollenberg. Denn aktuell bräuchte es laut Umfrage für eine stabile Mehrheit ohne die AfD mindestens ein Dreierbündnis aus SPD, CDU und Linken oder Grünen.
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0: Um gleich 5.45 Uhr. Deutschland hat sein letztes Vorrundenspiel bei der WM verloren. Die Partie gegen Ecuador endete 1:2. Das deutsche Team hatte sich allerdings schon zuvor für die K.O.-Runde qualifiziert. Für Ecuador ging es hingegen darum, auch eine Runde weiterzukommen. Tim Brockmeier mit einem Resümee.
2: Nach nur 110 Sekunden des Spiels dachte man, alle Diskussionen um Rotation, alle Diskussionen um Leroy Sané gelöscht, getilgt, weggewischt.
4: Fürs Tor! Es steht 1:0, Leroy Sané! Was für ein Traumstart!
2: Leroy Sané mit der Führung für Deutschland so früh, beste Ausgangslage, dem ecuadorianischen Reporter schwante hörbar nichts Gutes. Aber die fast verzweifelte Stimmung wandelte sich ganz schnell beim Gegner Angulo nach einem Fehler im deutschen Aufbauspiel mit dem Ausgleich in der 9. Minute.
6: Wir haben sie selber leider wieder ins Spiel zurückgeholt. War ein bisschen zu viel Freestyle dann nach einer frühen Führung.
2: Was für Bundestrainer Julian Nagelsmann nach zu viel Freestyle aussah, sah für andere so aus, als würde Ecuador ohne einen Sieg das sichere Ausscheiden vor Augen alles reinhauen. Wille zeigen, Körperlichkeit, Aggressivität, ganz im Gegensatz zum deutschen Team rund um Kapitän Kimmich.
23: Das ist das, was mich am meisten ärgert, dass man das Gefühl hatte, dass der Gegner mehr gewinnen wollte als wir. Und unabhängig von der Konstellation darf uns das nicht passieren, dass der Gegner da griffiger ist und mehr auf Sieg spielt, als wir das wollen.
2: Aber es passierte eben. Die DFB-Elf hatte zu wenig Spannung, war oft zu passiv, insgesamt mit mehr Missverständnissen und Fehlpässen als Leuchtreklamen am New Yorker Times Square.
24: Im Endeffekt gehen wir jetzt in die K.O.-Spiele und das wird ganz anders.
2: Pascal Groß hatte den Mund nach Abpfiff doch recht schnell wieder abgeputzt. Flow für diese K.O.-Spiele wollte sich das Team holen. Flow war da null. Zu allem Überfluss patzte dann auch noch Manuel Neuer, griff beim 1:2, Aura hin oder her, nicht beherzt genug zu, wurde vom Bundestrainer aber in Schutz genommen.
6: Ich glaube, das müssen wir vorher anders verteidigen. Für den Torwart eine extrem undankbare Situation.
2: Dem ecuadorianischen Reporter jedenfalls verhalf der verdiente Sieg nach anfänglicher Verzweiflung zu grenzenloser Euphorie. Dass der DFB-Zug dann wohl doch eine Bremse hat, stimmt erstmal nachdenklich für die K.O.-Spiele. Wobei Dennis Undaf, dessen Einwechslung ausnahmsweise mal ohne Effekt blieb, eher nicht.
25: Es ist jetzt nicht so schlimm, nur weil wir jetzt ein Spiel verloren haben. Am Montag geht es schon wieder weiter und dann müssen wir gewinnen und dann ist alles wieder gut.
2: Gegen wen dann alles wieder gut gemacht werden kann, steht noch nicht fest. Es könnte Paraguay werden, ähnlich robuste Spielweise wie Ecuador. Am Ende also dann doch wieder Diskussionen. Die DFB-Elf muss aus der Niederlage Schlüsse ziehen, möglichst schnell.
0: Tim Brockmeier berichtete. 5.47 Uhr.
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0: Vor knapp 40 Jahren gründete sich in Hannover eine Band, die bis heute erfolgreich Alben veröffentlicht und Tourneen absolviert. Fury in the Slaughterhouse. Heute veröffentlichen die Musiker mit Changes ihr 15. Studioalbum. Uli Kniep stellt es vor.

Nine Lives. Der Titel erzählt vom Weitermachen, auch nach Rückschlägen. Und er beschreibt damit auch die Bandgeschichte von Fury in the Slaughterhouse. Denn trotz schwieriger Phasen und Trennung der Gruppe im Jahr 2008 schafften sie ab 2017 ein bis heute anhaltendes Comeback, das nun in einem neuen Album mündet.

0: Changes ist nach Now und Hope das dritte Werk des wiedervereinten Sextetts und komplett live spielbar, wie Gitarrist Christoph Steinschneider betont.
1: Das ist auch Vincents Credo, also von unserem Produzenten, dass er sagt, ich will die Songs so produzieren, dass sie sich live reproduzieren lassen. Früher hatten wir oft Songs auf Platten und gerade die Singles waren dann so produziert, dass du sie eigentlich live überhaupt nicht reproduzieren konntest. Und jetzt mit Vincent sagt, man kann die alle live spielen. Das sind alles Songs, die man eigentlich mit einer Akustikgitarre und Gesang spielen kann.

0: Ein knappes Jahr vor dem 40. Bandjubiläum wirft Sänger Kai Wingenfelder in When We Were Young auch einmal einen Blick zurück auf die Anfangszeit. Erläutert auch C. Steinschneider.
1: Ja, das ist so ein bisschen, ne, wie man so als Junge war, als man jung war und das erste Mal von den Hormonen überflogen wurde. Und es ist auch die poppigste Nummer auf der ganzen Platte geworden. Aber ich glaube, kann man bringen.

Neben einem solchen Popsong bringen die Furies natürlich auch kraftvolle Gitarrenriffs und aufgaloppierende Nummern, wie man es von den Hannoveranern erwarten darf. 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

0: Der Albumtitel Changes bezieht sich sowohl auf die Veränderungen, die es im Laufe der Zeit gab, als auch auf Änderungen, die jetzt und in Zukunft nötig sind.
1: Es ist dringend notwendig, dass sich Dinge ändern um uns rum und in uns. Und es gehört essentiell zum Leben dazu, Veränderungen. Und im Moment bräuchten wir sie ganz dringend an allen Ecken und Enden. 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While the story of life remains untold, we start to understand while we get old.
0: Inhaltlich und musikalisch legen die Furies mit diesem Dutzend neuer Songs also einen würdigen Nachfolger des letzten Nummer 1 Albums Hope vor. Und das wollen sie auch live beweisen.

0: Uli Kniep über Changes, das 15. Studioalbum von Fury in the Slaughterhouse.
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0: Sollen künftig alle Organspender sein, die sich nicht dagegen aussprechen? Der Bundestag hat gerade wieder darüber debattiert, ob die sogenannte Widerspruchslösung eingeführt werden soll. Im Moment müssen sich Spendenwillige aktiv dafür entscheiden, dass ihnen nach dem Tod Organe entnommen werden sollen. Unser Gastautor ist Christoph Schwennecke, Politikchef von T-Online. Er verweist darauf, dass schon die Hälfte der Menschen in Deutschland einen Organspendeausweis oder einen Hinweis in der Patientenakte hat.
2: Das ist beachtlich. Aber eben nicht genug. Denn auf der anderen Seite warten in Deutschland jeden Tag mehr als 8000 unheilbar kranke Menschen darauf, dass ihnen ein Spenderorgan wieder zu einem normalen Leben verhilft. Es wäre daher richtig, wie die Befürworter der sogenannten Widerspruchsregelung in ihrem überfraktionellen Gruppenantrag fordern, rechtlich von dieser ausdrücklichen Zustimmung umzustellen auf eine allgemeine Organspende, der man aktiv widersprechen kann. Mit dieser Umkehr des Vorgehens bleibt die Souveränität über den eigenen Körper auch im Todesfall erhalten. Die norwegische Kronprinzessin Mette-Marit hat dieser Tage Aufmerksamkeit erregt, weil ihr in einem Osloer Krankenhaus eine Spenderlunge eingesetzt wurde. In Norwegen gilt, wie in vielen anderen Ländern, die sogenannte erweiterte Widerspruchsregelung. Es werden die Angehörigen befragt, was sie meinen, welche Entscheidung der oder die Verstorbene ohne vorliegenden Widerspruch getroffen hätte. In Deutschland wird schon geraume Zeit gut, ernsthaft und mit Respekt für die Gegenseite diskutiert. Das Land würde nun gut daran tun, wenn es diesen pragmatischen und zugleich ethisch vertretbaren Weg des nordischen Nachbarn einschlüge.
0: Christoph Schwennecke war das, Politikchef von T-Online, als heutiger Gastkommentator. Wenn es um Leben und Tod geht, hat nach Ansicht des Hamburger Abendblatts die Selbstbestimmung ein Ende.
3: Oft ist die Trägheit zu groß, sich als Organspender registrieren zu lassen und auch den Ausweis mit sich zu führen. Dann müssen Eltern, Kinder oder Partner im Trauerfall erraten, was der Verstorbene denn gewollt hätte. Und noch ein Wort an die Kritiker. Zu sagen, mein Körper gehört mir, ist leicht. Das kann sich ganz schnell ändern, wenn man selbst, das eigene Kind, der Partner oder auch der beste Freund auf eine Organspende angewiesen ist.
0: Die Autorin der Welt meint dagegen, dass jeder Mensch selbst über seinen Körper bestimmen darf, auch wenn die bisherigen Regeln nicht zu genug Spenderorganen geführt haben.
3: Als wäre das Anlass genug, den Menschen nach seinem Hirntod kurzerhand zur staatlichen Verfügungsmasse zu erklären, indem seine Nichtablehnung zur Zustimmung umgemodelt wird. Es ist jedem Politiker unbenommen, moralisch für wünschenswert zu halten, was immer ihm beliebt. Aber sein Wunsch steht nicht über dem allerhöchsten Recht jedes Einzelnen, dem Recht auf Selbsteigentum. Tatsächlich hat vielmehr jeder auch das Recht auf Desinteresse, das Recht, sich mit Dingen einfach nicht zu beschäftigen.
0: Die Autorin der Nordsee-Zeitung aus Bremerhaven kritisiert, dass seit Jahren ergebnislos über die Widerspruchslösung diskutiert wird.
3: Ja, der Staat sollte sorgsam mit dem Körper seiner Bürger umgehen. Aber eine Gesellschaft darf auch erwarten, dass ihre Mitglieder zu einer Frage Stellung beziehen, die für andere über Leben und Tod entscheidet. Wer keine Organe spenden möchte, soll das sagen können. Einfach, kostenlos und ohne Rechtfertigung. Wer schweigt, sollte künftig jedoch nicht automatisch gegen Solidarität stimmen.
0: Das waren die Standpunkte. Zusammengestellt hat sie Simone Kienzle.
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0: Heute vor 90 Jahren absolvierte der erste vollsteuerbare Hubschrauber der Welt einen ersten erfolgreichen Testflug. Daran erinnert Tobias Nagorny.
4: Schon das Erfindergenie Leonardo da Vinci hat von einem ähnlichen Fluggerät geträumt. Um das Jahr 1490 macht er Skizzen für seine sogenannte Luftschraube. Erst mehr als 400 Jahre später hebt der erste funktionierende Hubschrauber in Bremen ab. Der Name seines Erfinders? Heinrich Focke. 1924 gründet er mit dem Piloten Georg Wulff die Focke-Wulff Flugzeugbau AG. Der erste Vorgänger eines Hubschraubers wird zu dieser Zeit vom Spanier Juan de la Sierva entwickelt. Focke erwirbt die Lizenz und baut Ciervas Autogiro in Bremen. Der kann allerdings weder senkrecht starten noch auf der Stelle schweben. Und genau das will Focke mit einem Fluggerät erreichen. Der Prototyp seines Hubschraubers heißt FW61 und der hebt am 26. Juni 1936 in Bremen zu seinem ersten Testflug ab. Er steigt senkrecht nach oben und schwebt zunächst für 28 Sekunden in der Luft. Eine Sensation. Nach zahlreichen weiteren erfolgreichen Tests entdecken die Nationalsozialisten das innovative Fluggerät für ihre Propaganda. Nach dem Zweiten Weltkrieg war Flugzeugbau in Deutschland rund 10 Jahre von den Alliierten verboten. Henrich Focke arbeitet unter anderem an 9 Hubschraubermodellen in den Niederlanden und Brasilien. Die Leidenschaft für die Konstruktion von Fluggeräten bewahrt er sich bis ins hohe Alter.
5: Das ist die eingeborene Liebe zu der Sache. Und das Glück, das darin liegt, dass wenn das Schicksal es einem gegeben hat, seine eigene Arbeit zu lieben.
4: In die Geschichte der Luftfahrt ging Henrich Focke als Konstrukteur des ersten funktionsfähigen Hubschraubers ein, der heute vor 90 Jahren zum ersten Mal abhob.
0: Soweit der Stichtag heute von Tobias Nagorny. Und das war auch die ARD-Infonacht heute mit Sven Hasenclever. Hier geht es um 6, gleich wie gewohnt weiter mit den Nachrichten. Heute ist Freitag, der 26. Juni 2026. Kommen Sie gut durch diesen wahrscheinlich wieder sehr heißen Tag. Die Zeit jetzt gleich 5.58 Uhr.
6: Ja, danke den Kollegen der ARD-Infonacht und damit sind hier beim Mitteldeutschen Rundfunk. Hier ist das Nachrichtenradio, hier ist MDR aktuell. Ich bin Sven Kochale, wünsche einen guten Start, den Hitzetag und was uns da heute droht und blüht und erwartet, klären wir mit Ralf Valencia. Guten Morgen in unserem Wetterstudio. Wo werden die Höchstwerte heute, Ralf, erreicht sein?
7: Ja, die Höchstwerte liegen wir heute dann zwischen 33 und 37 Grad. Aktuell kommen wir aus einer teilweise tropischen Nacht. Wir haben an einigen Orten jetzt noch so 20, 21 Grad. Die Luft, die wir haben, die ist aktuell aber noch relativ trocken. Deswegen konnte die ganz gut auskühlen. Zum Beispiel in der Altmark, da sind wir so bei Temperaturen zwischen 12 und 14 Grad. Wenn wir mal ins Rhein-Main-Gebiet gucken, dort liegen wir jetzt in dieser feuchten Luft schon drin. Und da haben wir jetzt aktuell Tiefstwerte von 26 oder 27 Grad.
6: Wie entwickelt sich das Richtung Wochenende weiter?
7: Ja, diese feuchte Luft, die kommt zu uns. Das heißt, es wird deutlich schwüler. Man kann dann nicht mehr so einfach schwitzen. Das heißt, es wird wirklich unerträglich heiß. Die Hitzebelastung steigt 36 bis 40 Grad sind morgen drin und am Sonntag wird sogar die 40-Grad-Marke an einigen Punkten überschritten werden.
6: Wann kommt die Abkühlung?
7: Ja, die Abkühlung, die kommt so schrittweise. Am Samstag kann es schon mal in der Altmark oder vielleicht auch so zwischen Harz und Altmark schon mal das einzelne Gewitter geben. Am Sonntag dann vor allem im Westen von Sachsen-Anhalt und Thüringen. Und in Sachsen muss man wahrscheinlich noch bis zum Montag warten. Dann gibt es Abkühlung mit Gewittern, die dann auch dort von Westen her reinziehen. Auf der Rückseite kommt deutlich kühlere Luft zu uns. Die Höchstwerte liegen dann zwischen 20 und 25 Grad.
6: Dankeschön, Ralf Valencia aus unserem Wetterstudio. Gleich 6 Uhr, dann gibt es die frischen Nachrichten und dann Thema bei uns in der nächsten halben Stunde natürlich die Hitzewelle in Deutschland. Wer baut mir da noch schnell eine Klimaanlage ein? Christoph Brauneis vom Verband Deutscher Kälte-Klimafachbetriebe berichtet von extremer Nachfrage und ausgebuchten Handwerkern.
8: Bei den Temperaturen laufen gerade alle Kälte- und Klimaanlagen, die irgendwo im Bestand sind. Und wenn sie laufen und unter Volllast laufen, kann es natürlich zu Störungen und Problemen kommen. Da müssen die Servicekräfte dann sofort reagieren und beim Kunden arbeiten.
6: Viel zu tun. Und außerdem Ausnahmezustand in Venezuela. Schwere Erdbeben haben das Land erschüttert und die Angst vor weiteren Beben ist groß.
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9: Um 6 Uhr mit Claudia Leonard. Die deutsche Fußballnationalmannschaft hat die Gruppenphase der Fußball-WM in Nordamerika mit einer Niederlage beendet. Deutschland unterlag Ecuador 1:2. Das deutsche Team stand schon zuvor als Gruppensieger fest und spielt am Montag in der K.O.-Runde. Gegen wen ist noch unklar. Die Elfenbeinküste siegte gegen Curaçao mit 2:0. Die Niederlande gewannen gegen Tunesien 3:1. Japan und Schweden trennten sich 1:1. Im Prozess um den Anschlag in Magdeburg soll am Vormittag das Urteil verkündet werden. Der Angeklagte war im Dezember 2024 mit einem Auto über den Weihnachtsmarkt gerast. 6 Menschen starben, mehr als 300 wurden verletzt, einige von ihnen schwer. Die Anklage fordert lebenslange Haft sowie Sicherungsverwahrung. Die Verteidigung lehnt die Sicherungsverwahrung hingegen ab. Die Autobahn 2 ist am Abend wegen hitzebedingter Schäden auch in Brandenburg gesperrt worden. Betroffen ist nach Angaben der Polizei der Abschnitt zwischen Cieza und Wollin in Richtung Berlin. Autofahrer werden aufgefordert, den Bereich weiträumig zu umfahren. Bereits gestern Morgen war bei Burg die Autobahn in Richtung Hannover gesperrt worden. Wie Polizei und Autobahn GmbH mitteilten, dauert die Reparatur mindestens bis Sonntag. Ein deutsches Suchteam des Technischen Hilfswerks fliegt heute nach Venezuela. Wie eine Sprecherin des THW sagte, starten rund 50 Einsatzkräfte vom niedersächsischen Fliegerhorst Wunstorf in Richtung Erdbebengebiet. Sie sollen dort unter den Trümmern nach Überlebenden suchen. Außerdem schickt die Bundesregierung Hilfsgüter in die Region. Die USA haben dem südamerikanischen Land 150 Millionen Dollar Nothilfe zugesagt. Nach Angaben der venezolanischen Behörden ist die Zahl der Toten mittlerweile auf 235 gestiegen. Rund 40.000 Menschen werden vermisst. In Deutschland haben Verbraucher künftig ein Recht auf Reparatur. Der Bundestag beschloss am Abend ein Gesetz, das sich gegen die Wegwerfmentalität richtet. Hersteller von Waschmaschinen, Mobiltelefonen oder Tablets werden dazu verpflichtet, ihre Produkte während der üblichen Lebensdauer zu einem angemessenen Preis zu reparieren. Der Bundestag hat außerdem das Klagerecht von Umweltverbänden eingeschränkt. Das soll den Bau von Infrastrukturprojekten beschleunigen. Das waren die Nachrichten. Das Wetter mit den Temperaturen um 5 Uhr. Auf dem Brocken wolkenlos 19 Grad, Chemnitz wolkenlos 21, Dresden wolkenlos 21 Grad, auch in Eisenach wolkenlos 19 Grad, Erfurt wolkenlos 21, Fichtelberg wolkenlos 19 Grad, Gera wolkenlos 21, Görlitz wolkenlos 19 Grad, Halle wolkenlos 19, Leipzig wolkenlos 20 Grad, Magdeburg wolkenlos 17 und Meiningen wolkenlos 23 Grad. Sonnenaufgang in Halle war heute 4.56 Uhr, Sonnenuntergang ist 21.33 Uhr. Heute ist es meist sonnig, teilweise auch ein paar Wolken und trocken, Höchstwerte 33 bis 37 Grad. Morgen sonnig und trocken, aber allmählich schwül, Höchstwerte 36 bis 40 Grad. Am Sonntag zunächst heiter und extrem heiße 38 bis 41 Grad, am Nachmittag dann von Westen Gewitter. MDR Verkehrsdienst. Die A2 Richtung Berlin ist zwischen Cieza und Wollin wegen Straßenschäden gesperrt. Zurzeit 4 Kilometer Stau, die letzte freie Abfahrt ist Thesen. Weiterhin auch Stau auf der Umleitung über Drewitz, Schopsdorf und Cieza. Hier etwa 40 Minuten Zeitverlust. Die A2 Richtung Hannover bleibt zwischen Burg Ost und Burg Zentrum wegen Reparaturarbeiten bis Sonntagnachmittag gesperrt. Auf der Umleitung gibt es Stau auf der B246A über Burg und es dauert 20 Minuten länger. Vorsicht auf der A71 zwischen Rentwertshausen und Mellrichstadt sind Rehe auf der Fahrbahn und in Großenhain ist die B101 wegen eines Feuerwehreinsatzes gesperrt. Soweit der MDR Verkehrsdienst. Es ist 6.04 Uhr.
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6: Am Mikrofon begrüßt Sie Sven Kochala an diesem heißen Freitag. Schon jetzt merken wir das. Heute ist der 26. Juni 2026 und das haben wir vor in dieser Stunde. Neben der Hitze kümmern wir uns um den Parteitag der AfD in Erfurt. Der steht bevor in wenigen Tagen und fragen mal, wie viel Protest und Störung ist eigentlich bei Parteitagen erlaubt? Millioneninvestitionen in Sachsen-Anhalt spielen eine Rolle. Kanzler Friedrich Merz besucht heute einen Pharmahersteller in Barleben und Dienst an der Waffe. Die mühsame Suche per Fragebogen nach Freiwilligen für die Bundeswehr, auch das ein Thema. Die deutsche Fußballnationalmannschaft, und mit der starten wir, hat sich bei der WM einen dicken Dämpfer eingefangen. Im letzten Vorrundenspiel hat das Team in der Nacht unserer Zeit gegen Ecuador verloren. 1:2. Dabei hatte doch alles vielversprechend begonnen nach der frühen Führung. Doch dann ist die Partie gekippt. Die Höhepunkte mit den drei Toren jetzt mal im Schnelldurchlauf in etwa 46 Sekunden.
10: Pavlovic im Strafraum auf Wirtz gelegt, aber Federpunkt zurückgelegt. Schuss, Tor! Es steht 1:0. Leroy Sané haut den Ball rein, keine zwei Minuten vorbei.
11: Aber jetzt Achtung, die Chance für Ecuador, Schuss und das 1:1.
10: Ja, du lieber Himmel, sind die effizient. Ecuador schießt den Ausgleich, keine zehn Minuten vorbei.
12: Eckball für
10: Ecuador. Ball auf den ersten Pfosten gemacht, weiter verlängert, Tor! Tor für Ecuador! Angelo Preciado!
12: Es ist vorbei, Deutschland verliert. Der Zug hat doch eine Bremse.
13: Deutschland hat hier einen ganz schwarzen Nachmittag erlebt und verliert mit 1:2. Gegen Ecuador.
6: So war das in der Nacht, aber in der nächsten Runde, in der K.O.-Runde ist das Team trotzdem, wie die Stimmung jetzt im Team ist und wie man aus dem kleinen Tal rauskommen möchte. Mehr dazu im Sport bei uns in etwa einer halben Stunde. Jetzt ist es 6:06 Uhr. In Magdeburg wird heute das Urteil in einem der größten Strafprozesse des Landes Sachsen-Anhalt erwartet. Es geht um den Anschlag auf den Weihnachtsmarkt 2024 und die Schuld des Angeklagten Taleb A. Für den Prozess wurde eigens ein provisorischer Gerichtssaal gebaut, um das riesige Interesse an diesem Prozess abbilden zu können. Bei dem Anschlag waren 6 Weihnachtsmarktbesucher gestorben. Es gab zudem etliche Verletzte. Und kurz vor dem Urteil hat sich Landrat Schneider-Solis mit 2 Betroffenen verabredet und sich schildern lassen, welche Spuren dieser Anschlag hinterlässt.
14: Wochenlange Krankenhausaufenthalte liegen hinter Sandra Funke. Einige hat sie noch vor sich. Das Magdeburger Stadtzentrum meidet die Lehrerin aus Schönebeck normalerweise. Nur in Begleitung wagt sie sich auf den alten Markt, wo sie der schwarze SUV am 20. Dezember 2024 anfuhr und schwer verletzte.
15: Dieser Anschlag hat tatsächlich mein Leben in ein Davor und in ein Danach geteilt. Ich vermisse zum Beispiel die Selbstverständlichkeit, mit der ich früher durchs Leben gegangen bin. Ein Weihnachtsmarkt war immer ein Ort der Freude. Heute ist ein Weihnachtsmarkt eine furchtbar schreckliche Erinnerung.
14: Sandra Funke kann immer noch nicht arbeiten. Sie leidet unter einer posttraumatischen Belastungsstörung. Arztbesuche, Physio-, Psycho- und Traumatherapie bestimmen ihren Alltag. Albträume und Flashbacks holen sie immer wieder ein. Ronny Pfaff kennt das nur zu gut. Er wurde lebensgefährlich verletzt, als das Auto ihn durch die Luft schleuderte. Der Unternehmer fiel zudem in ein finanzielles Loch. Er erhielt kein Krankengeld.
16: Diese Hilfen der Bevölkerung, das ging relativ fix. Das war dann im Mai zusammen mit dem Roten Kreuz, mit dem Deutschen Roten Kreuz. Bin ich sehr dankbar. Den einen oder anderen hat es sicherlich geholfen. Als Unternehmer, der andere Kosten hat, Betriebskosten, die jetzt weiterlaufen, war das natürlich ein Tropfen auf dem heißen Stein. Und die Hilfen, die Anfang des Jahres dann beantragt wurden, fingen an, Ende des Jahres zu laufen, punktuell.
14: Um seine Firmen zu retten, lieh sich Ronny Pfaff im Bekanntenkreis Geld. Nach Monaten realisierte er, dass er mit den psychischen Folgen nicht allein klarkam und suchte Hilfe.
16: Ich habe auch von der Familie, vom Freundeskreis gehört, dass ich halt mitunter zu Sachen neige, die nicht normal waren. Sich über Kleinigkeiten aufregen, labil sein oder Gereiztheit generell.
14: Viele Betroffene berichten davon. Zahlreiche Beziehungen und Ehen sind in der Folge in die Brüche gegangen. Auch Sandra Funkes körperliche Verletzungen sind weitgehend verheilt. Die psychischen aber sind noch da.
15: Das alte Leben, das gibt es nicht mehr. Ich hoffe einfach auf ein neues Leben, mit dem ich irgendwann Frieden schließen kann.
14: Sandra Funke und Ronny Pfaff waren an vielen Prozesstagen im Gericht, obwohl es für sie fast unerträglich war, dem Täter zuzuhören. Die Schuldfrage stellte sich zu keiner Zeit. Beide hoffen, dass der Täter nie wieder in Freiheit leben kann.
6: Annette Schneider-Solis berichtete aus Magdeburg. 6:10 Uhr ist es jetzt. Es ist eine Hitzewelle, die besonders heftig über uns gerade schwappt, auch hier in Mitteldeutschland und besonders lang auch schon, mehrere Tage schon. Und die Höchstwerte werden jetzt erreicht an diesem Wochenende. Wir reden über Temperaturen um die 40 Grad Marke. Wer jetzt unter dem Dach wohnt oder in einem schlecht gedämmten Gebäude, der hätte oft gerne eine Klimaanlage, so eine, wie sie in Südeuropa praktisch in jeder Ferienwohnung hängt oder wie man sie aus den USA kennt. Fest eingebaut und sofort startbereit. Einfach anschalten und kühle Luft genießen. Aber wie kommt man jetzt noch schnell an ein Gerät und was ist da zu beachten? Christine Kilon hat sich erkundigt.
17: Derzeit einen Fachbetrieb für Kälte- und Klimatechnik zu sprechen, ist schier aussichtslos. Keine Zeit, jede Minute des Tages ist voll verplant und das eigentlich auch 24/7, heißt es da. Christoph Brauneis vom Verband Deutscher Kälte-Klimafachbetriebe bestätigt, die Unternehmen werden aktuell überrollt von Kundenanfragen. übertragen.
8: Bei den Temperaturen laufen gerade alle Kälte- und Klimaanlagen, die irgendwo im Bestand sind. Und wenn sie laufen und unter Volllast laufen, kann es natürlich zu Störungen und Problemen kommen. Da müssen die Servicekräfte dann sofort reagieren und beim Kunden arbeiten.
17: Zeit für den Einbau von Neuanlagen bleibt da kaum. Wer also niemanden kennt, wird kurzfristig

0: Raum nach draußen. Das geht auch umgekehrt. Viele Geräte können auch mit warmer Luft heizen. Die Anlage besteht aus einer Einheit außen an der Fassade und mindestens einer im Innenraum. Dazwischen verlaufen durch ein kleines Loch in der Wand Leitungen für das Kältemittel. Der Betrieb kostet im Schnitt 50 bis 100 Euro im Jahr, so Brauneis. Wie hoch die Kosten für Anschaffung und Installation sind, könne man dagegen kaum pauschal sagen.
1: Ein günstiges Gerät inklusive der Montage, ohne dass man ein Gerüst braucht, da ist man bei 2.500 dabei. Wenn man jetzt mehrere Räume klimatisieren möchte, also ich denke mal so bei 3 Innenräumen, da ist man nicht bei mal 3 dem Preis, weil man nur mit einem Außengerät eben auch mehrere Innenräume klimatisieren kann. Ich sag mal, da ist man so bei 2.800, 3.000 Euro plus die Montage.
0: Auch Lukas Stepphaut vom Fachverband Gebäudeklima spricht von ähnlichen Zahlen. Je nach Hersteller müsse man mit 2.500 bis 5.000 Euro pro Gerät rechnen. Am Gebäude selbst brauche es keine besonderen Voraussetzungen und die Geräte lassen sich auch einfach nachrüsten, sagt er.
2: Das Einzige, was Sie eben wissen müssen, Sie haben eben eine Innen- und eine Außeneinheit und die Außeneinheit muss irgendwo hin, dafür brauchen Sie Platz. Und wenn Sie eine Mietwohnung haben, dann sollten Sie das unbedingt natürlich auch mit dem Vermieter klären. Bei einer Eigentümergemeinschaft sollten Sie gucken, ob das mit der Eigentümergemeinschaft vernünftig funktioniert.
0: Das heißt jedoch nicht, dass Mieter auf die Geräte verzichten müssen. René Hobusch vom Vermieterverband Haus und Grund Sachsen meint, Privatvermieter seien in der Regel offen für solche Anfragen und um einvernehmliche Lösungen bemüht. Aber
3: es muss natürlich von einer Fachfirma erledigt werden und es darf nicht in die energetische Beschaffenheit eingreifen, zum Beispiel der Außenwand. So ein kleines Loch sorgt ja dann auch dafür, dass vielleicht Wärmebrücken entstehen, im Winter insbesondere oder in der Übergangszeit im Herbst.
0: Aber das ist ohnehin Vorschrift, da diese Geräte mit speziellen Kältemitteln arbeiten, die nicht in die Umwelt kommen sollen, dürfen sie nur von einem Fachbetrieb für Kälte- und Klimatechnik installiert und in Betrieb genommen werden.
4: Christine Kilon berichtete. Kurz vor 6:45 ist es jetzt. Wer bestellt, muss auch bezahlen. Darauf haben die Kommunen in dieser Woche mit einem bundesweiten Aktionstag hingewiesen. Und sie wehren sich damit gegen immer neue Beschlüsse des Bundes, für die die Kommunen zahlen sollen. Städte und Gemeinden stecken zum Teil in akuter Finanznot. Und nun haben sich Bund und Länder auf eine Entlastung der Kommunen geeinigt. Jan Zimmermann mit den Einzelheiten.
5: Der Bund übernimmt 80% der Kosten für seine Gesetze, die Länder und vor allem die Kommunen finanziell belasten. Jedoch erst ab einer Bagatellgrenze von 200 Millionen Euro. Ab September soll das gelten. Der Kanzler schränkt das Ganze aber auf Gesetze mit sozialen Leistungen, zum Beispiel in der Kinder- und Jugendhilfe ein.
6: Dieses, was wir mit der Veranlassungskonnexität verabredet haben, gilt für Leistungsgesetze, die sozusagen Zahlungsverpflichtungen auslösen. Es gilt nicht für Steuergesetze, da hat das Grundgesetz eine abschließende Regelung getroffen. Und es gilt auch nicht für Gesetze, die durch die Europäische Union oder durch die Verfassungsrechtsprechung uns sozusagen auferlegt werden.
5: Dennoch können die Länder und Kommunen aufatmen. Die Einigung mit dem Bund wird sie deutlich entlasten, erklärt Gordon Schnieder, Ministerpräsident von Rheinland-Pfalz.
7: Wir reden dann schon im nächsten Jahr über ein Entlastungspotenzial bei den Kommunen von 3 Milliarden. Und das ist anwachsend über den nächsten Jahr. Und das ist ein klares und deutliches Zeichen auch nach draußen.
5: Und dieses Zeichen nach draußen sei dringend notwendig, so der CDU-Politiker. Viele Städte und Gemeinden stünden finanziell mit dem Rücken zur Wand.
7: Aber gerade vor Ort bei den Kommunen entscheidet sich, ob Politik tatsächlich handlungsfähig ist. Dass wir dort auch, wo Menschen sich abgehängt fühlen, weil sie glauben, Staat funktioniert nicht. Auf der untersten Ebene, da wo am schnellsten entschieden werden kann, wo am schnellsten die Umsetzung geschehen kann, wo wir die Schulen sanieren können, wo wir für verlässliche Kitas sorgen können, wo die Straßen auch wieder in ordentlichen Zustand gesetzt werden, dass wir den Menschen, die sich abgehängt fühlen, zeigen, doch, Staat funktioniert.
5: Die Ministerpräsidenten und der Kanzler beschwören außerdem einen neuen Geist im Umgang zwischen Bund und Ländern. Friedrich Merz.
6: Wir haben auch im Verhältnis zwischen Bund und Ländern ein neues Kapitel aufgeschlagen, der föderalen, kollegialen, kooperativen Zusammenarbeit.
5: So hofft der Kanzler, dass ein besseres Verhältnis auch die Debatten um die anstehenden Reformen bei Rente, Gesundheit und Steuern prägen wird.
4: Und damit haben wir es kurz nach 6:45, 6:16. Hier ist MDR aktuell unser Top-Thema heute Morgen. Die deutsche Fußballnationalmannschaft, ihr hat ihr letztes Vorrundenspiel bei der WM verloren. In der Nacht unserer Zeit gab es ein 1:2 gegen Ecuador. Das DFB-Team ist allerdings schon für die K.O.-Phase qualifiziert gewesen. Was heute noch wichtig wird, jetzt mit Claudia Leonhardt.
8: Der Bundestag entscheidet heute über ein Gesetz, das Verkehrsprojekte schneller voranbringen soll. Geplant ist, Genehmigungsverfahren für Autobahnen, Bahnstrecken und Wasserwege zu beschleunigen.

0: Zentrale Projekte sollen als besonders wichtig eingestuft und damit leichter umgesetzt werden können. Umweltverbände warnen jedoch vor Eingriffen in den Naturschutz. Der Thüringer Landtag stimmt heute über ein Gesetz zum Bürokratieabbau ab. Geplant ist, Hochschulen, Kommunen und Verwaltungen von Dokumentationspflichten zu entlasten. Die Regierungskoalition aus CDU, BSW und SPD ist dafür auf Unterstützung der oppositionellen Linken angewiesen. In Istanbul wird heute im Prozess um den Tod einer Familie aus Hamburg das Urteil erwartet. Sie war im vergangenen Jahr im Urlaub offenbar durch Insektizide vergiftet worden. Unter den 6 Angeklagten sind der Hotelbesitzer und Mitarbeiter einer Schädlingsbekämpfungsfirma. Das Wetter heute meist sonnig, teilweise auch ein paar Wolken und trocken, 33 bis 37 Grad. Morgen sonnig und allmählich schwül, 36 bis 40 Grad. MDR aktuell Verkehrsdienst. Die A2 Richtung Berlin ist zwischen Ceesa und Wollin wegen Straßenschäden gesperrt. Zurzeit 4 Kilometer Stau, die letzte freie Abfahrt ist Thesen. Weiterhin auch Stau auf der Umleitung über Drewitz, Schopsdorf und Ceesa. Hier etwa 40 Minuten Zeitverlust. Die A2 Richtung Hannover bleibt zwischen Burg Ost und Burg Zentrum wegen Reparaturarbeiten bis voraussichtlich Sonntagnachmittag gesperrt. Auf der Umleitung gibt es Stau auf der B246a über Burg. Es dauert 20 Minuten länger. Vorsicht auf der B172 zwischen Kriedschwitz und Struppensiedlung liegt ein totes Wildschwein auf der Fahrbahn. In Großenhain ist die B101 wegen eines Feuerwehreinsatzes gesperrt. Soweit der MDR aktuell Verkehrsdienst. Es ist 6.18 Uhr.
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2: In Venezuela herrscht gerade der Ausnahmezustand, denn die Karibikküste im Norden des südamerikanischen Landes ist von heftigen Erdbeben erschüttert worden. 2 schwere Stöße innerhalb weniger Sekunden. Die Zahl der Opfer steigt immer weiter. Die Behörden berichten inzwischen von Hunderten Toten. Und die Angst vor weiteren Beben ist groß und viele haben auch Angst vor chaotischen Zuständen und vor Plünderungen. Darüber können wir jetzt reden mit Anja Dargatz. Sie leitet das Landesbüro der Friedrich-Ebert-Stiftung in Venezuela und wir erreichen Sie jetzt live am Telefon in der Hauptstadt Caracas. Guten Morgen zu Ihnen.
3: Ja, hallo.
2: Sie sind offenbar wohlauf. Wie geht's Ihnen?
3: Übermüdet, etwas erschöpft, aber uns geht's gut. Ja. Also mir und dem Team.
2: Ja, was heißt das? Sie sind mit der Friedrich-Ebert-Stiftung unterwegs in Venezuela. Wie groß ist das Team?
3: Wir sind insgesamt 7 Leute und ich konnte noch in derselben Nacht alle erreichen und ich weiß, dass die nächsten Angehörigen wohl auf sind. Materielle Schäden gibt es, aber erstmal im engeren Umfeld keine menschlichen.
2: Ja, was haben Sie von den Beben in Caracas gemerkt, so ungefähr 150 Kilometer vom Epizentrum entfernt?
3: Ich war selbst, als die Beben waren, war ich selbst im Westen der Stadt. Es war ja Feiertag, San Juan, und da war ich auf Festlichkeiten im Westen der Stadt. Und dort waren die Beben vergleichsweise schwach. Also sie waren doch trotzdem spürbar. Die Menschen hatten Angst und rausgegangen. Aber es hörte dann mit den 2 Stößen auf. Und ich bin darauf dann ganz planmäßig nach Hause gegangen, im Osten der Stadt, wo mein Haus ist. Und dann habe ich erstmal das Ausmaß der Zerstörungen gesehen, die das Beben im Osten der Stadt ausgelöst hat. Also besonders eindrücklich war für mich, dass also mein Haus ist zwar beschädigt, aber stehen geblieben. Direkt das Nachbarhaus ist zusammengefallen und da räumen die Rettungskräfte immer noch die Trümmer weg und hoffen, Leute zu bergen. Also da steht eins neben dem anderen.
2: Wie muss ich mir Ihr Haus jetzt vorstellen?
3: Bitte?
2: Wie muss ich mir Ihr Haus jetzt mit den Schäden vorstellen?
3: Ja, also mein Haus ist schon, also das sind so Mehrfamilienhäuser, 9-stöckig, 5-stöckig, 8-stöckig. Ich durfte kurz in meine Wohnung, also ich darf jetzt gerade nicht rein in meine Wohnung, ich durfte kurz, um die wichtigsten Sachen rauszuholen und habe die Risse in der Wand gesehen, also da kann man nicht durchgucken. Also die Schäden, also die Bilder sind alle von der Wand gefallen, Risse in der Wand, durch die man bis auf die Straße gucken kann, aber das kann man alles wieder regeln. Wichtig ist, dass dieses Haus, und das ist eben das, was so wichtig ist bei dieser ganzen Diskussion, dieses Haus ist erdbebensicher gebaut und das Nebenhaus war nicht erdbebensicher gebaut und man weiß heutzutage, wie man erdbebensicher baut und es gibt in Caracas Auflagen, dass man erdbebensicher bauen muss. Diese Auflagen werden nicht immer eingehalten, die werden auch nicht kontrolliert Und dadurch entstehen dann so viele, ja, kann dann so eine Katastrophe entstehen.
2: Die Folgen des Bebens lassen sich nicht nur an Schäden an Gebäuden festmachen. Auch die Stromversorgung ist zwischenzeitlich zusammengebrochen oder mal noch das Telefonnetz ist betroffen. Wir können jetzt gerade miteinander sprechen. Was haben Sie einen Eindruck von den Einwohnern in Venezuela? Wie gehen Sie mit dieser Situation um?
3: Ja, wie soll man damit umgehen? Erstmal ist Funktionieren angesagt, also in der Nacht selber. Deswegen waren die Netze ja unter anderem auch überlastet, weil Millionen von Menschen versucht haben, ihre Freunde und Angehörigen zu finden und zu verorten. Erstmal ist die Notfallversorgung angesagt, dass wir neue Unterkunft finden, Leute suchen, also etwas. Danach wird es vielleicht einen Moment sacken, aber viel Zeit zum Nachdenken und Trauern bleibt eigentlich nicht, da man ja gleich weitermachen muss. In dieser wirtschaftlichen Lage kann man sich nicht erlauben, stillzustehen. Ne? Und da wird dann gleich, also die Supermärkte zum Beispiel sind auch schon wieder auf, kleine Sandwichläden sind auch schon wieder auf, Kioske sind auch schon wieder auf, bisschen auf Sparflamme, nicht so lange, haben alle früher geschlossen ihre Läden, aber man muss ja irgendwie das Geld verdienen. Insofern, das geht das Leben erstaunlich, aus vielleicht westeuropäischer Sicht erstaunlich schnell weiter.
2: Sagt Anja Dargat, sie leitet das Landesbüro der Friedrich-Ebert-Stiftung in Caracas in der Hauptstadt Venezuelas. Ihnen herzlichen Dank für das Gespräch heute Morgen und alles Gute.
3: Ja, vielen Dank. Vielen Dank an Sie.
2: 6.23 Uhr ist es, 7 vor halb 7.
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2: Da geht es heute um Parteitage, wie etwa den in einer Woche in Erfurt. Am 4. und 5. Juli will sich die AfD zum Bundesparteitag treffen und das wird eine Hochsicherheitsveranstaltung. Die Polizei wird mit einem Großaufgebot dabei sein, weil laute und heftige Proteste erwartet werden. So etwa das Bündnis Widersetzen. Das hat bereits dazu aufgerufen, den AfD-Parteitag mit Blockaden zu verhindern bzw. zu stören. Und genau darum dreht sich die Frage unseres Hörers Erik Braun aus Jena.
4: Ich frage mich nun, ist es zulässig, zur Verhinderung eines Parteitags aufzurufen, diesen selbst zu verhindern?
2: Soweit also unsere Hörerfrage heute Morgen. Unser Reporter Marius Rudolph hat sich dazu umgehört.
5: Politische Parteien in Deutschland sind dazu verpflichtet, Parteitage abzuhalten. Das ist im Grundgesetz und im Parteiengesetz so vorgeschrieben, sagt der Staats- und Verfassungsrechtler Wolfgang Hecker. Hintergrund sind die Erfahrungen mit dem Nationalsozialismus. In der NSDAP galt der sogenannte Führergrundsatz. Entscheidungen wurden nicht demokratisch in Parteigremien getroffen, sondern letztlich von oben vorgegeben.
6: Das wollte man nicht wieder so haben und hat deshalb ausdrücklich festgeschrieben, sie brauchen eine demokratische Struktur, die Parteien. Das bedeutet, dass so die ganzen Programmthemen und auch die personelle Aufstellung auf Parteitagen stattfinden.
5: Gegen Parteitage zu protestieren ist zulässig, erklärt Hecker. Problematisch wird es aber, wenn aus dem Protest eine Blockade wird. Und genau das hat das Bündnis Widersetzen vor und kommuniziert das auch offen. Ziel ist es demnach, den Bundesparteitag der AfD mit Straßenblockaden zu verhindern. Darin sieht Hecker ein Problem.
6: Es gibt eine Betätigungs- und Kommunikationsfreiheit für jedermann und alle Organisationen in der Demokratie. Und wer das in Frage stellt, handelt nicht nur rechtswidrig, sondern auch demokratiewidrig. Bestätigt hat das Bundesverfassungsgericht 2025 in einer großen Entscheidung.
5: Kommt es tatsächlich zu Blockaden, können und werden diese in der Regel von der Polizei aufgelöst, betont Hecker. Auch Strafanzeigen gegen die Blockierer sind möglich. Beim bloßen Aufruf zu einer solchen Blockade verhält es sich meist aber anders. Hecker zufolge ist so etwas rechtlich zwar auch problematisch, aber
6: wir haben ja in der Bundesrepublik eine ganz lange Tradition an einer sehr großzügigen Handhabung des Versammlungsfreiheit, dass von vornherein gerade nicht so Verbote in der Regel stattfinden, es sei denn, es ist ein Aufruf zu eindeutigen gewalttätigen Aktionen.
5: Gewalt lehnt das Bündnis Widersetzen nach eigener Aussage ab. Man stehe für eine gewaltfreie Sitzblockade, hieß es dazu erst kürzlich. Der Demokratieforscher Wolfgang Merkel beobachtet, dass mit dem Wachsen der AfD auch der Widerstand wächst. Blockaden, wie sie nun für den AfD-Parteitag in Erfurt angekündigt sind, können aus seiner Sicht beides sein. Illegal und zugleich legitim.
7: Wir haben hier eine demokratieproblematische Partei und da sind Bürger geradezu aufgefordert, dies tatsächlich in die öffentliche Debatte hineinzuziehen und sagen, wir sind wachsam Also das ist ein legitimer Anspruch, der aber paradoxerweise zum Teil mit illegalen Mitteln ausgeübt wird.
5: Die AfD selbst hält nicht nur die geplanten Blockaden für illegal, sondern schon den Aufruf dazu. Der Thüringer AfD-Politiker Torben Braga hat deshalb die Staatsanwaltschaft Erfurt aufgefordert, gegen das Bündnis Widersetzen zu ermitteln, wegen des Verdachts auf Nötigung und Landfriedensbruch. Die Staatsanwaltschaft hat das aber abgelehnt.
2: Hörer machen Programm hier bei MDR aktuell. Marius Rudolph berichtete und das Thema wollen wir vertiefen am Vormittag und fragen dann die MDR-Community, was sie davon hält, bei Protesten gegen Parteien. Kann Ablehnung die Demokratie sogar beleben? Und ja, wo sind da wirklich die Grenzen? Mehr dazu bei uns heute am Vormittag. Wir haben unsere MDR-Gemeinschaft dazu befragt. Kurz vor 6:30 ist es. Wir sind beim Wetter und sagen guten Morgen, Ralf Lentscher in unserem Wetterstudio. Wie fängt der Hitzetag an?
8: Ja, teilweise fängt er relativ frisch an. Wir haben zum Beispiel in der Altmark in Gardelegen 13 Grad jetzt an diesem Morgen. Das ist also wirklich perfekt zum Durchlüften. Auch in Königshütte im Harz sind wir so bei 12 Grad. Und je weiter man dann Richtung Süden kommt, wird es dann ein bisschen schwieriger. Und gerade so Richtung Thüringen, dort macht sich jetzt schon die allmählich feuchtere Luft bemerkbar. In Meiningen sind wir jetzt an diesem Morgen schon bei 23 Grad. Und zwischen 32 und 37 Grad werden wir heute im Laufe des Nachmittags dann unweigerlich rauskommen.
2: Und dann geht es noch ein bisschen noch weiter nach oben am Wochenende. Und der Hitzepeak ist dann wo erreicht?
8: Ja, der Hitzepeak kommt wahrscheinlich am Sonntag. Da werden wir dann 38 bis 41 Grad haben. Die werden wir wahrscheinlich so Richtung Oberlausitz erreichen, weil diese warme Luft dann dorthin abgedrängt wird von etwas kühlerer Luft. Und die bringt im Laufe des Sonntags von Westen her dann auch mal ein paar Schauer und kräftige Gewitter mit. Davor kommt noch der Samstag, der dann wirklich auch viel Sonne dabei hat. Aber dann macht sich auch die Schwüle überall bemerkbar, 36 bis 40 Grad. Und das Problem ist, mit dieser feuchten Luft, die kühlt nachts nicht so schnell aus. Deswegen werden dann auch die Nächte deutlich schwieriger. Wir haben aktuell so im Rhein-Main-Gebiet jetzt auch aktuell noch so 26, 27 Grad an diesem Morgen.
2: Die große Frage lautet, wann und wo kommt die Abkühlung?
8: Richtung Montag spätestens dann für alle. Dann wird es auch in Sachsen nochmal Schauer und Gewitter geben. Und dann finden wir uns bei Temperaturen wieder zwischen 20 und 25 Grad.
2: Da freuen wir uns ja auch drauf. Dankeschön, Rafael Lentscher aus unserem Wetterstudio.
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2: Gleich 6:30 Uhr, dann gibt es den frischen Nachrichtenüberblick und dann Thema bei uns der nächsten halben Stunde, Stimmungsdämpfer für die deutsche Fußballnationalmannschaft. Das Team hat die Partie in der Vorrunde gegen Ecuador mit 1:2 verloren, ist aber dennoch ja für die nächste Runde, die K.O.-Phase, qualifiziert. Bundestrainer Julian Nagelsmann hat die Pleite schon mal analysiert.
12: Wichtig ist, dass wir das Thema Geduld ein bisschen mehr reinkriegen und am Montag gewinnen. Das ist der Schlüssel. Jetzt nicht alles. Wir bauen jetzt die Zelte nicht ab und packen auch nicht zusammen mit Winston Salem, sondern fliegen am Sonntag nach Boston, um am Montag dazu gewinnen.
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0: Um 6:30 Uhr mit Claudia Leonard. Die deutsche Fußballnationalmannschaft hat die Gruppenphase der Fußball-WM in Nordamerika mit einer Niederlage beendet. Deutschland unterlag Ecuador 1:2. Das deutsche Team stand schon zuvor als Gruppensieger fest und spielt am Montag in der K.O.-Runde. Gegen wen ist noch unklar. Ebenfalls den Sprung ins 16. Finale schafften die Elfenbeinküste, die Niederlande, Schweden, Japan, die USA und Australien. Bund und Länder haben sich auf eine Finanzreform geeinigt. Das teilten die Ministerpräsidenten nach einem Treffen mit Kanzler Friedrich Merz mit. Danach soll der Bund künftig 80% der Kosten übernehmen, die durch bestimmte neue Bundesgesetze entstehen. Mit der Neuregelung ab 1. September sollen insbesondere die Sozialausgaben der Kommunen abgefangen werden, die zuletzt stark gestiegen sind. Das betrifft etwa die Kinder- und Jugendhilfe oder die Eingliederungshilfe für Menschen mit Behinderung.
13: Sachsen-Anhalts Ministerpräsident Sven Schulze sieht gute Chancen für mehr Pharmainvestitionen in seinem Bundesland. Schulze sagte dem MDR, Sachsen-Anhalt liege in der Mitte Europas, das sei für die Logistik hervorragend. Zudem wolle Europa unabhängiger von ausländischen Importen werden. Skeptisch äußerte sich Hans Steutel, der Präsident des Verbandes Forschender Pharmaunternehmen. Den Ruf, Apotheke der Welt zu sein, habe Deutschland schon vor Jahrzehnten verloren, nicht zuletzt wegen der starken Konkurrenz aus den USA und China. Der Verband Deutscher Kälte-Klima-Fachbetriebe meldet wegen der Hitze eine starke Nachfrage nach Klimaanlagen. Sprecher Christoph Brauneis sagte dem MDR, die Betriebe seien völlig ausgelastet. Termine für den Einbau neuer Anlagen seien momentan kaum noch zu bekommen. Gleichzeitig warnte Brauneis davor, die Geräte selbst einzubauen. Klimaanlagen dürften nur von Fachbetrieben installiert werden, auch wenn die Geräte online erhältlich seien. Die spanische Polizei hat eine Betrügerbande zerschlagen. Sie soll mindestens 3.500 deutsche Online-Käufer um mehr als 9 Millionen Euro gebracht haben. Nach Behördenangaben wurden auf Mallorca und in der Provinz Barcelona 9 Verdächtige gefasst. Sie sollen über gefälschte Internetshops Waren von Smartphones bis hin zu Baumaschinen angeboten haben. Bei der Razzia wurden mehr große Mengen Bargeld, Kryptowährung, Goldbarren, Luxusuhren und Autos beschlagnahmt. Das waren die Nachrichten. Das Wetter mit den Temperaturen um 6 Uhr. Es ist überall wolkenlos, Dresden bei 21 Grad, Eisenach 19, Erfurt 21, Gardelegen 13 Grad, Hoyerswerda 19, Magdeburg 17, Neuhaus am Rennweg 20 Grad, Oschatz 19, Plauen 17, Wernigerode 19 und Wittenberg 17 Grad. Heute sonnig, teilweise auch ein paar Wolken und trocken, Höchstwerte 33 bis 37 Grad. Morgen sonnig und trocken, aber allmählich schwül, Höchstwerte 36 bis 40 Grad. Am Sonntag zunächst heiter und extrem heiße 38 bis 41 Grad. Am Nachmittag dann von Westen Gewitter. MDR aktuell Verkehrsdienst. Die A2 Richtung Berlin ist zwischen Ziesa und Wollin wegen Straßenschäden gesperrt. Zurzeit 4 Kilometer Stau, die letzte freie Abfahrt ist Thesen. Weiterhin auch Stau auf der Umleitung über Drewitz, Schopsdorf und Ziesa. Hier etwa 40 Minuten Zeitverlust. Die A2 Richtung Hannover bleibt zwischen Burg Ost und Burg Zentrum wegen Reparaturarbeiten bis voraussichtlich Sonntagnachmittag gesperrt. Auf der Umleitung gibt es Stau auf der B246a über Burg. Es dauert 20 Minuten länger. Und in Großenhain ist die B101 wegen eines Feuerwehreinsatzes gesperrt. Soweit der MDR aktuell Verkehrsdienst. Es ist 6.34 Uhr.
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14: Am Mikrofon begrüßt Sie Sven Kochala an diesem Freitag. Heute ist der 26. Juni 2026 und wir starten in diese Situation jetzt mit der Bundeswehr. Die verschickt nämlich seit Anfang des Jahres Fragebögen an alle, die bald 18 sein werden. Sie sollen darin erklären, ob sie für den Dienst an der Waffe bereitstünden. Die erste Bilanz lautet, 96% der angeschriebenen jungen Männer haben das Formular ausgefüllt, also wenn man so will, fast alle. Aber nur 530 von ihnen konnten als Freiwillige fest verpflichtet werden. Das allgemeine Interesse an einem Job bei der Bundeswehr scheint aber zu wachsen. Dazu heute Morgen unsere Medienschau.
15: Die Stuttgarter Zeitung schreibt, wenn unser aller Sicherheit allein vom Verteidigungswillen des Jahrgangs 2008 abhängig wäre, dann wäre es um Deutschland schlecht bestellt. Nur jeder Fünfte aus dieser Generation kann sich vorstellen, sein Land zu verteidigen. In den Schulen gibt es offenkundig großen Nachholbedarf, die Sinnhaftigkeit einer Armee in Zeiten wachsender Bedrohung deutlich zu machen. Die Thüringer Allgemeine kritisiert, 96% der jungen Männer haben ihren Bundeswehr-Fragebogen fristgerecht abgegeben. Aber nur 4% der Frauen. Für sie ist das freiwillig, das war eine politische Entscheidung. Über das scheinbare Desinteresse der jungen Frauen kann man sich nicht empören, denn wer einer Gruppe sagt, ihre Antwort sei freiwillig, darf sich nicht über mangelnden Rücklauf wundern. Die Frankfurter Allgemeine geht auf die 530 Freiwilligen durch den Wehrdienstfragebogen ein. Das klingt nach lächerlich wenig. Dabei geht es hier um diejenigen, die wenige Monate nach Beginn der Fragebogenaktion bereits für das laufende Jahr fest eingeplant werden konnten. Die also nicht in Ausbildung sind, schon tauglich gemustert wurden und einen Vertrag unterschrieben haben. Das könnten zu diesem Zeitpunkt schlicht kaum mehr sein. Bei der Rheinischen Post heißt es online: Das Interesse jenseits der angeschriebenen 18-Jährigen hat so stark zugenommen, dass für den neuen Wehrdienst im Jahr 2026 rund 10.000 Freiwillige gewonnen werden konnten. Das ermutigt durchaus. Ob die weiteren Ziele aber mittel- und langfristig über das aktuell noch freiwillige Modell zu erreichen sind, ist fraglich. Und die Nürnberger Zeitung meint: Die neuen Herausforderungen wie Maßnahmen gegen Angriffe im digitalen Raum dürften ein Übriges dazu getan haben, mehr Männer anzulocken. Sie führen nebenbei das Argument ad absurdum, dass ein Dienst bei der Bundeswehr hinderlich bei einer späteren Karriere im Zivilleben wäre. Wer wollte, konnte dem Wehrdienst schon immer Pluspunkte abgewinnen, allein deshalb, weil er Menschen aus anderen sozialen Umfeldern kennenlernen und mit ihnen auskommen musste.
14: Soweit die Medienschau hier bei MDR aktuell, 6.37 Uhr. Das Leben in Thüringen könnte schon bald etwas einfacher werden, mit weniger Bürokratie, weniger Vorschriften für Bürger und Unternehmen und mit einer schnelleren, modernen Verwaltung. Das jedenfalls verspricht das neue sogenannte Entlastungsgesetz. Heute soll es vom Landtag in Erfurt abschließend diskutiert werden und auch nach Möglichkeit verabschiedet werden. Unser Thüringen-Korrespondent Jan Breuer berichtet.
16: Es ist der Tagesordnungspunkt, der an diesem Freitag als erster behandelt wird. Er trägt offiziell den Titel Erstes Thüringer Entlastungsgesetz. Für Andreas Bühl, Fraktionschef der koalitionstragenden CDU, verbirgt sich hinter diesem Punkt ein großer Schritt.
17: Weil es endlich der Einstieg ist, dass es weniger Bürokratie gibt.
16: Das Gesetz setzt in mehr als 13 Punkten an mit dem Bürokratieabbau, etwa bei der zentralen Datenbereitstellung. Künftig soll in Thüringen das Once-Only-Prinzip gelten. Heißt, Bürger und Unternehmen müssen Formulare oder Nachweise nur noch einmal im Amt vorlegen. Danach greifen die Behörden digital untereinander darauf zu. Der Datenaustausch soll in Schwung kommen. Außerdem sollen Widerspruchsverfahren in bestimmten Bereichen abgeschafft werden, um Entscheidungen zu beschleunigen. Ebenso wie regelmäßige Berichtspflichten von Behörden, Hochschulen oder der Justiz. Und auch im Baurecht soll das neue Gesetz mehr Tempo bringen. Anträge, die vollständig eingereicht und nach 3 Monaten noch immer nicht bearbeitet sind vom Amt, gelten automatisch als genehmigt. Für Bauminister Steffen Schütz vom BSW ein Fortschritt, aber mit kleiner Einschränkung.
18: Da schlagen zwei Herzen in meiner Brust. Einerseits bin ich natürlich sehr erfreut, logisch. Da muss ein Bauminister erfreut sein. Andererseits weiß ich, dass wir noch viel, viel Arbeit vor uns haben. Das machen wir auch gerade, indem wir bereits das zweite Paket planen.
16: Darin soll es nach dem Willen des Ministers eine Möglichkeit geben, kommunale Bauprojekte, etwa von Straßen oder Radwegen, schneller realisieren zu können, indem Planungen verkürzt und Genehmigungsverfahren abgekürzt werden. Zukunftsmusik. Was in der Endfassung des aktuellen Entlastungspaketes fehlen wird, ist die Möglichkeit für Kommunen, in einem bestimmten Zeitraum bewusst von landesweiten Vorgaben abzuweichen und einfachere Verfahren zu testen. Die Standarderprobung. Herausgestrichen, weil die Linke Bedenken hat. Fraktionschef Christian Schaft.
19: Aus unserer Sicht besteht die Gefahr, dass am Ende Standards nach unten abgesetzt werden. So ein Stück weit müssen wir uns im Landtag im Prinzip dann fragen, wenn künftig jede Kommune von Standards abweichen kann, die das Land setzt, qua Gesetz, warum wir dann eigentlich im Thüringer Landtag noch Gesetze beschließen.
16: Da CDU, BSW und SPD im Thüringer Landtag keine Mehrheit haben, Koalition und Opposition stehen sich im 44-44-Patt gegenüber, soll die Standarderprobung nun im nächsten Entlastungsgesetz Einzug halten. Das für den Herbst geplant ist. So die Verabredung. Für CDU-Fraktionschef Andreas Bühl ärgerlich, aber kein Beinbruch.
17: Wir sind jetzt bei verschiedenen Maßnahmen so verblieben, dass wir in verschiedenen Geschwindigkeiten unterwegs sind. Es gab an verschiedenen Stellen Fragen, die noch aufzuklären sind, Formulierungen, die noch zu feilen sind.
16: Die andere Oppositionspartei im Thüringer Landtag, die AfD, empfindet das Entlastungsgesetz als zu schwach. Spricht davon, dass der Gesetzentwurf nur Symptome kaschiert und kleinere Stellschrauben bedient und so kaum Wirkung entfaltet. Wie die AfD abstimmen wird, ist offen, aber nicht von Belang. Da die Linke angekündigt hat, sich zu enthalten, kommt die Brombeer-Koalition auf eine Mehrheit heute im Thüringer Landtag.
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21: Mit Andreas Hönig um 6.41 Uhr gleich. Die Stadt New York und die deutsche Fußballnationalmannschaft scheinen irgendwie nicht so richtig warm miteinander zu werden. Wir erinnern uns, 1994 war dort überraschend schon im Viertelfinale Schluss gegen Bulgarien. Und gestern gab es bei der laufenden WM die erste Niederlage mit 1:2 gegen Ecuador. Tim Brockmeier berichtet.
22: Nach nur 110 Sekunden des Spiels dachte man, alle Diskussionen um Rotation, alle Diskussionen um Leroy Sané gelöscht, getilgt, weggewischt.
23: Das Tor! Es steht 1:0, Leroy Sané! Was für ein Traumstart!
22: Leroy Sané mit der Führung für Deutschland so früh, beste Ausgangslage, dem ecuadorianischen Reporter schwante hörbar nichts Gutes. Aber die fast verzweifelte Stimmung wandelte sich ganz schnell beim Gegner Angulo nach einem Fehler im deutschen Aufbauspiel mit dem Ausgleich in der 9. Minute.
24: Wir haben sie selber leider wieder ins Spiel zurückgeholt. War ein bisschen zu viel Freestyle dann nach einer frühen Führung.
22: Was für Bundestrainer Julian Nagelsmann nach zu viel Freestyle aussah, sah für andere so aus, als würde Ecuador ohne einen Sieg das sichere Ausscheiden vor Augen alles reinhauen. Wille zeigen, Körperlichkeit, Aggressivität, ganz im Gegensatz zum deutschen Team rund um Kapitän Kimmich.
25: Das ist das, was mich am meisten ärgert, dass man das Gefühl hatte, dass der Gegner mehr gewinnen wollte als wir. Und unabhängig von der Konstellation darf uns das nicht passieren, dass der Gegner da griffiger ist und mehr auf Sieg spielt, als wir das wollen.
22: Aber es passierte eben. Die DFB-Elf hatte zu wenig Spannung, war oft zu passiv, insgesamt mit mehr Missverständnissen und Fehlpässen als Leuchtreklamen am New Yorker Times Square.
26: Im Endeffekt gehen wir jetzt in die K.O.-Spiele und das wird ganz anders.
22: Pascal Groß hatte den Mund nach Abpfiff doch recht schnell wieder abgeputzt. Flow für diese K.O.-Spiele wollte sich das Team holen. Flow war da null. Zu allem Überfluss patzte dann auch noch Manuel Neuer, griff beim 1:2, Aura hin oder her. Nicht beherzt genug zu, wurde vom Bundestrainer aber in Schutz genommen.
24: Ich glaube, das müssen wir vorher anders verteidigen. Für den Torwart eine extrem undankbare Situation.
22: Dem ecuadorianischen Reporter jedenfalls verhalf der verdiente Sieg nach anfänglicher Verzweiflung zu grenzenloser Euphorie. Dass der DFB-Zug dann wohl doch eine Bremse hat, stimmt erstmal nachdenklich für die K.O.-Spiele. Wobei Dennis Undaff, dessen Einwechslung ausnahmsweise mal ohne Effekt blieb, eher nicht.
27: Das ist jetzt nicht so schlimm, nur weil wir jetzt ein Spiel verloren haben. Am Montag geht es schon wieder weiter und dann müssen wir gewinnen und dann ist alles wieder gut.
22: Gegen wen dann alles wieder gut gemacht werden kann, steht noch nicht fest. Es könnte Paraguay werden, ähnlich robuste Spielweise wie Ecuador. Am Ende also dann doch wieder Diskussionen. Die DFB-Elf muss aus der Niederlage Schlüsse ziehen, möglichst schnell.
21: Ja, und während Julian Nagelsmann grübelt, habe ich die übrigen Ergebnisse des Abends bzw. der Nacht für Sie. In der deutschen Gruppe hat die Elfenbeinküste 2:0 gegen Curaçao gewonnen und übersteht damit erstmals eine WM-Gruppenphase. In Gruppe F sind die Niederlande Gruppensieger geworden durch ein 3:1 gegen Tunesien. Japan und Schweden trennen sich dort 1:1, was beiden Teams aber zum Weiterkommen reicht. Und in Gruppe D hat sich die Türkei in der Nachspielzeit doch noch einen Sieg geholt. 3:2 gegen Gastgeber und Gruppensieger USA. Australien und Paraguay spielen 0:0. Damit Paraguay tatsächlich als Gruppendritter möglicher Gegner der DFB-Elf. Zurück in Deutschland müssen sich die besten Radsportler des Landes kurz vor der Tour de France nochmal so richtig quälen. Bei der großen Hitze hier am Wochenende findet in Thüringen die deutschen Meisterschaften statt. Heute geht's los mit der Zeitfahrentscheidung in Streufdorf. Holger Gerska blickt auf das Meisterschaftswochenende voraus.
28: Eine Woche vor dem Tour de France-Start sucht Florian Lippowitz die Ruhe der österreichischen Alpen. Der Verzicht auf die deutschen Meisterschaften hat sich voriges Jahr mit dem 3. Gesamtplatz bei der Frankreich-Rundfahrt ja gelohnt, also warum etwas ändern? In seiner Abwesenheit könnte es auf dem anspruchsvollen Rundkurs in der Nähe von Eisenach ein Duell Georg gegen Georg geben. Georg Zimmermann ist der Titelverteidiger, Georg Steinhauser brillierte im Frühjahr mit starken Kletterleistungen, unter anderem einem 3. Gesamtrang bei Paris-Nizza. Der 24-jährige Neffe von Jan Ullrich steht vor seinem Tour de France-Debüt. Zum 10. Mal wird Nils Polit in Frankreich starten, wieder als Edelhelfer für Topfavorit Tadej Pogacar. In Thüringen könnte das Straßenrennen für ihn etwas zu schwer sein, aber er ist der Favorit für das Zeitfahren zum Auftakt. Bei den Frauen bekleidet in beiden Rennen Antonia Niedermayer die Favoritinnenrolle. Sie feierte vor 3 Wochen als Gesamtzweite des Giro d'Italia einen herausragenden Erfolg. Ihr kommt der Kurs sicher etwas mehr entgegen als Liliane Lippert und auch als Franziska Koch. Die Meisterin der beiden vergangenen Jahre kommt immerhin als Paris-Roubaix Siegerin an den Start in Streufdorf und Bad Liebenstein.
21: Und die großen Straßenrennen überträgt der MDR morgen und übermorgen im Livestream und im TV.
14: Schön Wasser mitnehmen bei den Hitzetemperaturen. 6.45 Uhr haben wir es jetzt. Hier ist MDR aktuell. Unser Top-Thema heute Morgen kommt auch aus der Welt des Sports. Bei der Fußball-Weltmeisterschaft hat Deutschland das letzte Vorrundenspiel verloren. Mit 1:2 gegen Ecuador. Für die K.O.-Phase war das Team gleichwohl vorher schon qualifiziert. Weitere Meldungen hat jetzt Claudia Leonhardt.
3: Die Zahl der Ebola-Toten in der Demokratischen Republik Kongo ist auf mehr als 300 gestiegen. Den Behörden zufolge gibt es außerdem mehr als 1150 bestätigte Infektionen. Die Epidemie ist demnach in den betroffenen Provinzen noch nicht gestoppt. Die Dresdner Schlossfähre zwischen Pillnitz und Kleinschachwitz ist nach ihrem Start gestern schon wieder außer Betrieb. Das teilten die Dresdner Verkehrsbetriebe auf ihrer Internetseite mit. Demnach besteht die technische Störung bereits seit gestern Nachmittag. Die einzige Autofähre der Stadt werde übergangsweise durch eine Personenfähre ersetzt. In Mecklenburg-Vorpommern ist das Fusion-Festival wegen Bränden vorübergehend unterbrochen worden. Wie die Veranstalter mitteilten, handelte es sich um zwei Feuer außerhalb des Festivalgeländes. 40.000 Besucher des alternativen Musik- und Kulturfestivals wurden aufgefordert, den Veranstaltungsort zu verlassen. Das Wetter heute meist sonnig, teilweise auch ein paar Wolken und trocken, 33 bis 37 Grad. Morgen sonnig und allmählich schwül, 36 bis 40 Grad. MDR aktuell Verkehrsdienst. Die A2 Richtung Berlin ist zwischen Ziesa und Wollin wegen Straßenschäden gesperrt. Zurzeit 4 Kilometer Stau, die letzte freie Abfahrt ist Thesen. Weiterhin auch Stau auf der Umleitung über Drewitz, Schopsdorf und Ziesa. Hier etwa 40 Minuten Zeitverlust. Die A2 Richtung Hannover bleibt zwischen Burg Ost und Burg Zentrum wegen Reparaturarbeiten bis voraussichtlich Sonntagnachmittag gesperrt. Auf der Umleitung gibt es Stau auf der B246a über Burg. Hier dauert es 20 Minuten länger. A4 Frankfurt Richtung Dresden, Vorsicht am Kreuz Chemnitz in der Überfahrt zur A72 Richtung Hof, steht ein defektes Fahrzeug im Baustellenbereich. In Großenhain ist die B101 zwischen Parkstraße und Mülbitzer Straße wegen eines Feuerwehreinsatzes gesperrt. Soweit der MDR aktuell Verkehrsdienst. Es ist 6.48 Uhr.
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14: Sachsen-Anhalt soll zu einem der wichtigsten Pharma-Standorte Europas werden. Das ist zumindest das Ziel von Ministerpräsident Sven Schulze. Vergangene Woche hatte der CDU-Politiker deshalb auch zum Pharma-Gipfel in die Staatskanzlei eingeladen. Und für heute nun hat sich Bundeskanzler Friedrich Merz angekündigt und will einen der wichtigsten Medikamentenhersteller im Land besuchen. Die Firma Salutas in Barleben. Doch wo steht die Branche aktuell? Kann Sachsen-Anhalt wirklich zur Apotheke Europas werden? Ralf Geißler hat nachgefragt.
5: Die Förderbänder bei Bayer in Bitterfeld. Eine Pillenpackung nach der anderen saust vorbei. Werksleiterin Andrea Heim blickt auf die Produktion und sagt, das Werk habe schon mehr als 168 Milliarden Tabletten produziert. Sie lindern den Schmerz Europas.
6: Für den ganzen Konzern ist die Bayer Bitterfeld seit mehr als 30 Jahren die Heimat von Aspirin. Wir stellen hier 50% aller Aspirinprodukte von Bayer her. Wenn Sie in Europa wohnen und in Ihren Arzneischrank greifen, um die grüne Schachtel rauszuholen, ist die Chance gut. Nein, es ist sogar garantiert, dass sie von hier kommt.
5: Zuletzt hat Bayer nochmal investiert. 50 Millionen Euro in Produktion und Lüftungsanlagen. Jetzt produziert das Bitterfelder Werk auch Tabletten gegen Sodbrennen. Für Sven Schulze ist das aber erst der Anfang. Der Ministerpräsident wünscht sich mehr Pharmainvestitionen in Sachsen-Anhalt. Schließlich wolle sich Europa unabhängiger von ausländischen Importen machen.
7: Und ich habe mich deshalb mit Ursula von der Leyen, mit der Kommissionspräsidentin in Brüssel persönlich getroffen, weil ich möchte natürlich, dass Sachsen-Anhalt davon profitiert. Wir liegen in der Mitte Europas, wir sind also logistisch hervorragend gelegen und wir sind ein Bundesland, was jetzt schon mit ganz vielen Unternehmen, große als auch kleine, in dieser Branche sehr aktiv ist. Deshalb haben wir gute Voraussetzungen.
5: Tatsächlich hat sich in den vergangenen Jahren einiges getan. In Halle hat Wacker ein Impfkompetenzzentrum aufgebaut, in Dessau Merz Pharma seine Produktion erweitert und in Barleben hat sich Salutas zu einem der größten Generika-Hersteller Deutschlands entwickelt. In ganz Ostdeutschland Deutschland setzt die Pharmabranche inzwischen 10 Milliarden Euro um und beschäftigt 20.000 Leute. Es sind gut bezahlte Jobs, oft tarifvertraglich abgesichert, sagt Nora Schmidt-Kesseler, die als Chefin des Verbandes der chemischen Industrie Nordost auch die Pharmaunternehmen vertritt. Auch sie sieht noch Möglichkeiten.
0: Pharma ist ein Wachstumsmarkt. Wir müssen aber wirklich darauf achten, dass wir jetzt die Rahmenbedingungen setzen. Die Unternehmen wollen investieren, aber wir sind im Wettbewerb. Das heißt, wir müssen schnellere Genehmigungsverfahren haben. Die Unternehmen müssen hier schneller an den Start kommen. Deswegen brauchen wir im Drumherum, also was Bürokratie angeht und so, einfach eine absolute Verschlankung.
5: Auch Hahn Steutel vom Verband der forschenden Pharmaunternehmen sagt, wenn Sachsen-Anhalt ein Top-Standort werden wolle, müsse man sich anstrengen. Den Ruf, Apotheke der Welt zu sein, habe Deutschland schon vor Jahrzehnten verloren.
2: Amerika hat diese Rolle übernommen. Seit 2000 wachsen die jedes Jahr schneller als wir bei der Pharmaforschung. Und dann ist seit einigen Jahren auch China wirklich sehr, sehr rasant hochgekommen mit der Ambition, dass sie in 2035 weltweit führend sein wollen in der medizinischen Biologie.
5: Kann Deutschland noch aufholen? In der Forschung sei das Land nach wie vor gut, sagt Steutel. Und Sachsen-Anhalt sei vielleicht wendig genug, diese Forschung in Produktion zu überführen. Doch bis es soweit ist, dürfte es noch einiges Kopfzerbrechen geben und hoffentlich keine Kopfschmerzen.
14: Ralf Geißler berichtete. 6.51 Uhr ist es, hier ist MDR aktuell. Der Bundestag hat das sogenannte Recht auf Reparatur beschlossen. Kaputte Geräte sollen künftig nicht mehr im Müll landen, sondern möglichst repariert werden können. Bislang ist das oft zu teuer oder zu kompliziert. Das Gerät wird dann lieber weggeworfen und ein neues gekauft. Maximilian Ulrich in unserem Hauptstadtstudio in Berlin erklärt, wie die Bundesregierung das jetzt ändern will. Was kann man denn in Zukunft überhaupt reparieren lassen?
8: Das Recht auf Reparatur gibt's für alle Geräte, bei denen Hersteller schon jetzt verpflichtet sind, Ersatzteile für eine bestimmte Zeit anzubieten. Also das sind zum Beispiel Waschmaschinen, Kühlschränke, Staubsauger, aber auch Smartphones oder Tablets. Die Regel dabei ist, geht ein Gerät innerhalb der üblichen Lebenserwartung kaputt, hat man ein Recht auf Reparatur. Das ist bei einer Waschmaschine zum Beispiel ein Zeitraum von ungefähr 10 Jahren.
14: Und wer zahlt dann die Reparatur?
8: Innerhalb der ersten 2 Jahre zahlt die Reparatur oder den Austausch ja schon jetzt der Verkäufer. Das ist die sogenannte Gewährleistung. Danach muss man die Reparatur selbst zahlen. Das ändert sich auch jetzt nicht. Neues aber, dass die Hersteller eine Reparatur anbieten müssen, dass sie Ersatzteile dafür bereitstellen müssen und dass sie einen angemessenen Preis dafür verlangen müssen. Außerdem müssen die Geräte in Zukunft auch so gebaut sein, dass sie sich reparieren lassen.
14: Muss man die kaputte Waschmaschine dann zum Händler zurückschicken?
8: Nein, denn das Recht auf Reparatur hat auch zum Ziel, heimische Handwerksbetriebe zu stärken. Man kann sein Gerät also auch von lokalen Handwerkern reparieren lassen. Macht man das innerhalb der ersten 2 Jahre, also noch innerhalb dieser Gewährleistungsfrist, verlängert sich auch die Gewährleistung um 12 Monate. Auch das soll dafür sorgen, dass wir uns in Zukunft eher fürs Reparieren und gegens Neukaufen entscheiden.
14: Der Bundestag hat das Recht auf Reparatur beschlossen. Informationen dazu von Maximilian Ulrich.
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14: 6.53 Uhr ist es in 7 Minuten 7 Uhr. Im Sommer gehört das gemeinsame Grillen für viele zu den Highlights. Zusammen mit der Familie und Freunden ein Stück Fleisch oder eine Wurst auf den Rost legen. Darauf können sich alle einigen. Oder doch nicht. Denn die Bratwurst wird ja auch schon mal als Gesundheitsproblem beschrieben und beim Nackensteak tauchen Fragen zur Tierhaltung auf. Wie viel Fleisch und zu welchem Preis also darf es denn sein? Darum ist es am Abend im Mitmachformat der ARD-Infowellen gegangen, auch hier bei MDR aktuell, bei Mitreden Deutschland diskutiert. Silvia Buckel hat sich die Standpunkte angehört.
9: Fleisch kommt bei Daniela Rockel aus Ulm seit einigen Monaten nicht mehr auf den Grill, denn sie findet, Tiere seien keine Ware.
10: Die lächelnde Bärchenwurst ist die wahre Verbrauchertäuschung, weil hier wird vermittelt, dass ein glückliches Tier gestorben ist. Und das ist es nämlich. Ein Tier muss sterben. Und es will nicht sterben. Das wird ins Leben gezüchtet und wird dann ausgenutzt. Und das ist einfach diese Ausbeutung, die ich nicht mehr ertragen kann.
9: Die Hörerin Heike Hartmann-Mühle aus Darmstadt wäre für eine Regulierung.
11: Wir versuchen, das Fleisch aus klassischer Massentierhaltung eben nicht mehr in Deutschland zu verkaufen, Das führt dann zu einem deutlich höheren Preis und meiner Meinung nach wird das automatisch dazu führen, dass der Fleischkonsum auf ein gesundes Maß zurückgeht.
9: Denn der sei zu hoch, meint die Veganköchin und Gastronomin Sophia Hofmann aus Berlin. Und die Fleischproduktion schade dem Klima.
12: Für mich persönlich ist die Menge an tierischen Produkten, die wir verzehren, einfach nicht mehr zeitgemäß, um eine lebenswerte Zukunft weiterhin ermöglichen zu können.
9: Der Schweinehalter und Vizepräsident des Landvolks Niedersachsen, Jörn Ehlers, hält dagegen, dass Fleisch kein Luxusgut werden dürfe und manche das mehr bräuchten als andere.
13: Habe ich eine anstrengende körperliche Arbeit zu verrichten? Das sind dann eher die Menschen, die dann gerne auch ein Stück Fleisch essen oder eine Wurst oder sowas. Und diejenigen, die dann einen sehr geschillten Tag haben, eher einen Bürojob verrichten, da ist das Stück Fleisch vielleicht nicht so tagtäglich auf der Speisekarte. Und von daher muss man allen Teilen der Bevölkerung ein erschwingliches Stück Fleisch dann auch ermöglichen.
9: Die Köchin Sophia Hofmann kann diese Argumentation nicht nachvollziehen.
12: Seit knapp 15 Jahren lebe ich komplett vegan. Ich war noch nie so gesund in meinem Leben. Ich bin sehr leistungsfähig und arbeite teilweise 12-Stunden-Schichten in der Küche.
9: Für Matthias Vollmuth aus Nürnberg ist Fleischessen weniger ein körperliches Bedürfnis, sondern etwas Emotionales und eine Gewohnheit.
15: Ich selber bin da total ambivalent. Ich habe selber in meinem Leben auch kurze Phasen als Vegetarier gelebt. Ich habe sogar bei meinem letzten Arbeitgeber versucht, die Kantine auf vegan vielleicht umstellen zu lassen. Aber ich esse auch abends einen Döner in der Stadt oder kaufe mir Bratwürste. Ich bin auch familiär einfach so geprägt. Wir hatten früher mit meinen Großeltern so Hausschlachtung gemacht.
9: Schweine zu halten und zu schlachten hat auch der Hörer Henrik Stichnot aus Ettingen in seiner Kindheit erlebt. Aber sowohl die Haltung als auch der Preis für das Fleisch seien früher anders gewesen, erzählt der Hörer.
16: In den Geschäften hat eben ein Kilo Schnitzel 10 Mark gekostet. Und bei 3,50 Mark ungefähr bis 5 Mark Stundenlohn musste man also für ein Kilo Schnitzel 2 Stunden arbeiten. Heutzutage wird Fleisch im Supermarkt verramscht. Und weil es eben so billig ist, fehlt auch jegliche Wertschätzung für die Tiere und für das Produkt an sich.
9: Dass Menschen für das Wohl der Tiere ihren Fleischkonsum verändern, das hält der Kulturanthropologe Gunther Hirschfelder aber für unwahrscheinlich.
17: Den meisten Leuten ist es offensichtlich völlig egal, sowohl in Deutschland als auch global. Wir haben eben viele Menschen, die haben wenig Geld und die sagen sich, die Reichen wollen mir bestimmen, die machen Kreuzfahrt und essen Veggie-Burger und machen Flugreisen und ich arbeite ganz viel und habe ganz wenig und jetzt soll ich noch die Currywurst verboten bekommen. Da gehen viele Leute einfach nicht mit, das sind nicht deren Realitäten.
9: Denn die Ernährung, das meint zumindest der Kulturanthropologe, bleibe in einer überregulierten Gesellschaft der Freiheitsfaktor Nummer 1.
14: Wie viel Fleisch darf es denn sein? Thema am Abend in unserem Mitmachformat Mitreden Deutschland diskutiert. Kurz vor 7 ist es jetzt und wir diskutieren noch ganz viel über die Hitze, die wir gerade erleben. Guten Morgen, Ralfer Lentsche in unserem Wetterstudio. Wie starten wir heute in den Tag?
18: Ja, wir starten teilweise noch relativ frisch, zum Beispiel so Richtung Altmark. Da sind wir in Garde, liegen bei 13 Grad, in Tangerhütte sind es nur aktuell 12 Grad. Aber es gibt eben halt auch schon Orte, wo wir jetzt bei 23 Grad sind. Meiningen gehört zum Beispiel dazu. Oder auch in Borna sind wir so bei 22 Grad. Und heute geht es nach oben auf 33 bis 37 Grad. Es gibt viel Sonne, falls überhaupt nur mal über den Bergen gibt es ein paar einzelne Wolken. Ansonsten haben wir da auch keine Schattenspender.
14: Wie geht's denn weiter?
18: Ja, es geht auf jeden Fall weiter nach oben. Temperaturen dann morgen bei 36 bis 40 Grad. Und morgen kommt dann allmählich feuchtere Luft zu uns. Das heißt, die kühlt nachts nicht mehr so sehr aus. Und für uns bedeutet das, wir werden stärker schwitzen, weil es dann drückend schwül wird.
14: Was machen die Temperaturen dann weiter? Wann ist der Höhepunkt der Hitzewelle erreicht?
18: Ja, der Höhepunkt wird wahrscheinlich am Sonntag erreicht, dann so Richtung Oberlausitz. Da wird nämlich diese warme Luft hingeschoben. Von Westen her kann es allerdings im Laufe des Sonntags dann schon zu teilweise kräftigen Gewittern kommen, vor allem in Sachsen-Anhalt und Thüringen. In Sachsen muss man wahrscheinlich noch bis zum Montag warten, dann ziehen diese Gewitter dort von Westen her durch und bringen dann auch Abkühlung. Auf die Rückseite liegen wir dann wieder bei Temperaturen so zwischen 20 und 25 Grad.
14: Das ist mal was Angenehmes. Dankeschön, Ralfer Lentscher aus unserem Wetterstudium. Gleich 7 Uhr, dann der frische Nachrichtenüberblick und die Hitzewelle. Auch Thema bei uns in der nächsten halben Stunde. Wer baut mir bei diesen Temperaturen jetzt noch schnell eine Klimaanlage ein? Christoph Brauneis vom Verband Deutscher Kälte-Klimafachbetriebe berichtet von extremer Nachfrage in diesen Tagen und ausgebuchten Handwerkern.
1: Bei den Temperaturen laufen gerade alle Kälte- und Klimaanlagen, die irgendwo im Bestand sind. Und wenn sie laufen und unter Volllast laufen, kann es natürlich zu Störungen und Problemen kommen. Da müssen die Servicekräfte dann sofort reagieren und beim Kunden arbeiten.
14: Thema bei uns in der nächsten halben Stunde.
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3: Um 7 Uhr mit Claudia Leonhardt. Die deutsche Fußballnationalmannschaft hat die Gruppenphase der Fußball-WM in Nordamerika mit einer Niederlage beendet. Deutschland unterlag Ecuador 1:2. Das deutsche Team stand schon zuvor als Gruppensieger fest und spielt am Montag in der K.O.-Runde. Gegen wen ist noch unklar. In der deutschen Gruppe kam auch die Elfenbeinküste weiter durch einen 2:0-Sieg gegen Curaçao. Außerdem erreichten die Niederlande, Schweden, Japan, die USA und Australien die Runde der besten 32 Mannschaften. Im Prozess um den Anschlag in Magdeburg soll am Vormittag das Urteil verkündet werden. Der Angeklagte war im Dezember 2024 mit einem Auto über den Weihnachtsmarkt gerast. 6 Menschen starben, mehr als 300 wurden verletzt, einige von ihnen schwer. Die Anklage fordert lebenslange Haft sowie Sicherungsverwahrung. Die Verteidigung lehnt die Sicherungsverwahrung hingegen ab. Die Autobahn 2 ist am Abend wegen hitzebedingter Schäden auch in Brandenburg gesperrt worden. Betroffen ist nach Angaben der Polizei der Abschnitt zwischen Ciesa und Wollin in Richtung Berlin. Autofahrer werden aufgefordert, den Bereich weiträumig zu umfahren. Bereits gestern Morgen war bei Burg die Autobahn in Richtung Hannover gesperrt worden. Wie Polizei und Autobahn GmbH mitteilten, dauert die Reparatur mindestens bis Sonntag. Ein deutsches Suchteam des Technischen Hilfswerks fliegt heute nach Venezuela. Wie eine Sprecherin des THW sagte, starten rund 50 Einsatzkräfte vom niedersächsischen Flieger Horst Wunstorf in Richtung Erdbebengebiet. Sie sollen dort unter den Trümmern nach Überlebenden suchen. Außerdem schickt die Bundesregierung Hilfsgüter in die Region. Die USA haben dem südamerikanischen Land 150 Millionen Dollar Nothilfe zugesagt. Nach Angaben der venezolanischen Behörden ist die Zahl der Toten mittlerweile auf 235 gestiegen. Rund 40.000 Menschen werden vermisst. In Deutschland haben Verbraucher künftig ein Recht auf Reparatur. Der Bundestag beschloss am Abend ein Gesetz, das sich gegen die Wegwerfmentalität richtet. Hersteller von Waschmaschinen oder E-Bikes müssen ihre Produkte künftig während der üblichen Lebensdauer zu einem angemessenen Preis reparieren. Außerdem müssen Handys oder Staubsauger künftig so konstruiert sein, dass sie einfach repariert werden können. Fest verbaute Akkus sind dann verboten. Das waren die Nachrichten. Das Wetter mit den Temperaturen um 6 Uhr. Überall wolkenlos, auf dem Brocken bei 19 Grad, Chemnitz 20, Dresden 21, Eisenach 20 Grad, Erfurt 21, Fichtelberg 19 Grad, Gera 22, Görlitz 20, Halle 20, Leipzig 21 Grad, Magdeburg 17 und Meiningen 23 Grad. Heute meist sonnig, teilweise auch ein paar Wolken und trocken, 33 bis 37 Grad und morgen sonnig und allmählich schwül bei 36 bis 40 Grad. MDR Verkehrsdienst. A2 Richtung Berlin zwischen Allerингersleben und Bornstedt, 7 Kilometer stockender Verkehr an einer Baustelle. Es dauert 20 Minuten länger. Die A2 Richtung Berlin ist zwischen Ciesa und Wollin wegen Straßenschäden gesperrt. Zurzeit 4 Kilometer Stau, die letzte freie Abfahrt ist Thesen. Weiterhin auch Stau auf der Umleitung über Drewitz, Schopsdorf und Ciesa. Hier etwa 40 Minuten Zeitverlust. Die A2 Richtung Hannover bleibt zwischen Burg Ost und Burg Zentrum wegen Reparaturarbeiten bis voraussichtlich Sonntagnachmittag gesperrt. Auf der Umleitung gibt es Stau, auf der B246A über Burg. Hier dauert es 20 Minuten länger. A4 Frankfurt Richtung Dresden, Vorsicht am Kreuz Chemnitz in der Überfahrt zur A72 Richtung Hof, steht ein defektes Fahrzeug im Baustellenbereich. A36 Richtung Braunschweig zwischen Wernigerode Nord und Ilsenburg, Stau und stockender Verkehr hier plus 20 Minuten. Vorsicht auf der A72 Richtung Leipzig. Leipzig zwischen Kreuz Chemnitz und Chemnitz-Röhrsdorf liegen Metallteile auf der linken Fahrspur. In Großenhain ist die B101 zwischen Parkstraße und Mülbitzer Straße wegen eines Feuerwehreinsatzes gesperrt. Soweit der MDR-Verkehrsdienst. Es ist 7.05 Uhr.
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14: Am Mikrofon begrüßt Sie Sven Kochale an diesem Freitag. Heute ist der 26. Juni 2026 und das haben wir vor in dieser Stunde. Wir reden über den Parteitag der AfD in Erfurt. In wenigen Tagen ist es soweit und fragen, wie viel Protest und Störung sind in einer Demokratie erlaubt und wo sind die Grenzen bei Parteitagen? Eine Millioneninvestition in Sachsen-Anhalt soll uns beschäftigen. Kanzler Friedrich Merz besucht heute einen Pharmahersteller in Barleben und Dienst an der Waffe, die mühsame Suche per Fragebogen nach Freiwilligen für die Bundeswehr. Auch das soll uns beschäftigen. Wir starten mit der deutschen Fußballnationalmannschaft. Die hat sich bei der WM einen dicken Dämpfer eingefangen. Im letzten Vorrundenspiel hat das Team in der Nacht unserer Zeit gegen Ecuador verloren. 1:2. Dabei hatte doch alles vielversprechend begonnen nach der frühen Führung. Doch dann ist die Partie gekippt. Die Höhepunkte mit den drei Toren jetzt mal im Schnelldurchlauf in etwa 46 Sekunden.
19: Pavlovic im Strafraum auf Wirtz gelegt, aber Peterpunkt zurückgelegt, Schuss, Tor! Es steht 1:0, Leroy Sané haut den Ball rein, keine zwei Minuten vorbei.
20: Aber jetzt Achtung, die Chance für Ecuador, Schuss und das 1:1!
19: Ja, du lieber Himmel, sind die effizient. Ecuador schießt den Ausgleich, keine zehn Minuten vorbei.
22: Eckball für Ecuador. Ball auf den ersten Pfosten, gebracht, weiter verlängert, Tor! Tor für Ecuador! Angelo Preciado!
19: Es ist vorbei, Deutschland verliert. Der Zug hat doch eine Bremse.
23: Deutschland hat hier einen ganz schwarzen Nachmittag erlebt und verliert mit 1:2 gegen Ecuador.
14: Diese Pleite beleuchten wir ausführlich im Sport in etwa einer halben Stunde. Jetzt haben wir es 7:07 Uhr. In Magdeburg wird heute das Urteil in einem der größten Strafprozesse des Landes Sachsen-Anhalt erwartet. Es geht um den Anschlag auf den Weihnachtsmarkt 2024 und die Schuld des Angeklagten Taleb A. Für diesen Prozess wurde eigens ein provisorischer Gerichtssaal gebaut, um das riesige Interesse an diesem Prozess abbilden zu können. Bei dem Anschlag waren 6 Weihnachtsmarktbesucher gestorben. Es gab zudem etliche Verletzte. Kurz vor dem Urteil hat sich Annette Schneider-Solis mit 2 Betroffenen verabredet und sich schildern lassen, welche Spuren der Anschlag hinterlässt.
24: Wochenlange Krankenhausaufenthalte liegen hinter Sandra Funke. Einige hat sie noch vor sich. Das Magdeburger Stadtzentrum meidet die Lehrerin aus Schönebeck normalerweise. Nur in Begleitung wagt sie sich auf den alten Markt, wo sie der schwarze SUV am 20. Dezember 2024 anfuhr und schwer verletzte.
25: Dieser Anschlag hat tatsächlich mein Leben in einen davor und in einen danach geteilt. Ich vermisse zum Beispiel die Selbstverständlichkeit, mit der ich früher durchs Leben gegangen bin. Ein Weihnachtsmarkt war immer ein Ort der Freude. Heute ist ein Weihnachtsmarkt eine furchtbar schreckliche Erinnerung.
24: Sandra Funke kann immer noch nicht arbeiten. Sie leidet unter einer posttraumatischen Belastungsstörung. Arztbesuche, Physio, Psycho- und Traumatherapie bestimmen ihren Alltag. Albträume und Flashbacks holen sie immer wieder ein. Ronny Pfaff kennt das nur zu gut. Er wurde lebensgefährlich verletzt, als das Auto ihn durch die Luft schleuderte. Der Unternehmer fiel zudem in ein finanzielles Loch. Er erhielt kein Krankengeld.
26: Diese Hilfen der Bevölkerung, das ging relativ fix. Das war dann im Mai zusammen mit dem Roten Kreuz, mit dem Deutschen Roten Kreuz. Bin ich sehr dankbar. Den einen oder anderen hat es sicherlich geholfen. Als Unternehmer, der andere Kosten hat, Betriebskosten, die jetzt weiterlaufen, war das natürlich ein Tropfen auf dem heißen Stein. Und die Hilfen, die Anfang des Jahres dann beantragt wurden, fingen an Ende des Jahres zu laufen, punktuell.
24: Um seine Firmen zu retten, lieh sich Ronny Pfaff im Bekanntenkreis Geld. Nach Monaten realisierte er, dass er mit den psychischen Folgen nicht allein klarkam und suchte Hilfe.
26: Ich habe auch von der Familie, vom Freundeskreis gehört, dass ich halt mitunter zu Sachen neige, die nicht normal waren. Sich über Kleinigkeiten aufregen, labil sein oder Gereiztheit generell.
24: Viele Betroffene berichten davon. Zahlreiche Beziehungen und Ehen sind in der Folge in die Brüche gegangen. Auch Sandra Funkes körperliche Verletzungen sind weitgehend verheilt, die psychischen aber sind noch da.
25: Das alte Leben, das gibt es nicht mehr. Ich hoffe einfach auf ein neues Leben, mit dem ich irgendwann Frieden schließen kann.
24: Sandra Funke und Ronny Pfaff waren an vielen Prozesstagen im Gericht, obwohl es für sie fast unerträglich war, dem Täter zuzuhören. Die Schuldfrage stellte sich zu keiner Zeit. Beide hoffen, dass der Täter nie wieder in Freiheit leben kann.
14: Aus Magdeburg berichtete Annette Schneider-Solis. Uhr ist es. Wir erleben gerade eine ungewöhnliche Hitzewelle, ungewöhnlich heftig, ungewöhnlich früh, bei Temperaturen bis nahe 40 Grad schon Ende Juni. Wer jetzt unter dem Dach wohnt oder in einem schlecht gedämmten Gebäude, der hätte gern eine Klimaanlage, so eine, wie sie in Südeuropa praktisch in jeder Ferienwohnung hängt oder wie man sie aus den USA kennt, fest eingebaut und startbereit. Aber wie kommt man an so ein Gerät jetzt noch schnell und was ist dabei zu beachten? Christine Kilon hat sich erkundigt.
0: Derzeit einen Fachbetrieb für Kälte- und Klimatechnik zu sprechen, ist schier aussichtslos. Keine Zeit, jede Minute des Tages ist voll verplant und das eigentlich auch 24/7, heißt es da. Christoph Brauneis vom Verband Deutscher Kälte-Klimafachbetriebe bestätigt, die Unternehmen werden aktuell überrollt von Kundenanfragen.
1: Bei den Temperaturen laufen gerade alle Kälte- und Klimaanlagen, die irgendwo im Bestand sind. Und wenn sie laufen und unter Volllast laufen, kann es natürlich zu Störungen und Problemen kommen. Da müssen die Servicekräfte dann sofort reagieren und beim Kunden arbeiten.
0: Zeit für den Einbau von Neuanlagen bleibt da kaum. Wer also niemanden kennt, wird kurzfristig kein Gerät bekommen. Dann lieber längerfristig einen Einbau im Herbst planen, rät Brauneis. Das ist dann allerdings ziemlich schnell erledigt.
1: Also wenn die Bedingungen vor Ort relativ einfach sind, wenn jetzt nicht ein Hubsteiger oder ein Gerüst erst nochmal benötigt wird, sondern man kann das Außengerät auf einem Balkon platzieren oder mit einer Konsole, wo man relativ leicht rankommt an der Außenwand, dann kann so etwas wirklich in einem Tag über die Bühne gehen.
0: Die fest eingebauten Split-Klimageräte sind eine Luft-Luft-Wärmepumpe. Sie transportieren die Wärme aus dem Raum nach draußen.

0: bei Innenräumen, da ist man nicht bei mal drei dem Preis, weil man nur mit einem Außengerät eben auch mehrere Innenräume klimatisieren kann. Ich sag mal, da ist man so bei 2.800, 3.000 Euro plus die Montage.
1: Auch Lukas Stepphaut vom Fachverband Gebäudeklima spricht von ähnlichen Zahlen. Je nach Hersteller müsse man mit 2.500 bis 5.000 Euro pro Gerät rechnen. Am Gebäude selbst brauche es keine besonderen Voraussetzungen und die Geräte lassen sich auch einfach nachrüsten, sagt er.
2: Das Einzige, was Sie eben wissen müssen, Sie haben eben eine Innen- und eine Außeneinheit und die Außeneinheit muss irgendwo hin, dafür brauchen Sie Platz. Und wenn Sie eine Mietwohnung haben, dann sollten Sie das unbedingt natürlich auch mit dem Vermieter klären. Bei einer Eigentümergemeinschaft sollten Sie gucken, ob das mit der Eigentümergemeinschaft vernünftig funktioniert.
1: Das heißt jedoch nicht, dass Mieter auf die Geräte verzichten müssen. René Hobusch vom Vermieterverband Haus und Grund Sachsen meint, Privatvermieter seien in der Regel offen für solche Anfragen und um einvernehmliche Lösungen bemüht. Aber
3: es muss natürlich von einer Fachfirma erledigt werden und es darf nicht in die energetische Beschaffenheit eingreifen, zum Beispiel der Außenwand. So ein kleines Loch sorgt ja dann auch dafür, dass vielleicht Wärmebrücken entstehen im Winter insbesondere oder in der Übergangszeit im Herbst.
1: Aber das ist ohnehin Vorschrift, da diese Geräte mit speziellen Kältemitteln arbeiten, die nicht in die Umwelt kommen sollen, dürfen sie nur von einem Fachbetrieb für Kälte- und Klimatechnik installiert und in Betrieb genommen werden.
4: Christine Kielon über die Hitze und die Klimaanlagen. Kurz vor 7:45 ist es damit geworden. Wer bestellt, muss auch bezahlen. Darauf haben die Kommunen in dieser Woche aufmerksam gemacht mit einem bundesweiten Aktionstag. Es geht darum, dass immer neue Beschlüsse des Bundes immer mehr Kosten in den Kommunen verursachen. Städte und Gemeinden klagen über eine zum Teil schon große, zum Teil akute Finanznot. Nun haben sich Bund und Länder aber auf eine Entlastung der Kommunen geeinigt. Wie das aussieht, beschreibt Jan Zimmermann.
5: Der Bund übernimmt 80% der Kosten für seine Gesetze, die die Länder und vor allem die Kommunen finanziell belasten. Jedoch erst ab einer Bagatellgrenze von 200 Millionen Euro. Ab September soll das gelten. Der Kanzler schränkt das Ganze aber auf Gesetze mit sozialen Leistungen, zum Beispiel in der Kinder- und Jugendhilfe ein.
6: Dieses, was wir mit der Veranlassungskonnexität verabredet haben, gilt für Leistungsgesetze, die sozusagen Zahlungsverpflichtungen auslösen. Es gilt nicht für Steuergesetze, da hat das Grundgesetz eine abschließende Regelung getroffen. Und es gilt auch nicht für Gesetze, die durch die Europäische Union oder durch die Verfassungsrechtsprechung uns sozusagen auferlegt werden.
5: Dennoch können die Länder und Kommunen aufatmen. Die Einigung mit dem Bund wird sie deutlich entlasten, erklärt Gordon Schnieder, Ministerpräsident von Rheinland-Pfalz.
7: Wir reden dann schon im nächsten Jahr über ein Entlastungspotenzial bei den Kommunen von 3 Milliarden. Und das ist anwachsend über den nächsten Jahr. Und das ist ein klares und deutliches Zeichen auch nach draußen.
5: Und dieses Zeichen nach draußen sei dringend notwendig, so der CDU-Politiker. Viele Städte und Gemeinden stünden finanziell mit dem Rücken zur Wand.
7: Aber gerade vor Ort bei den Kommunen entscheidet sich, ob Politik tatsächlich handlungsfähig ist. Dass wir dort auch, wo Menschen sich abgehängt fühlen, weil sie glauben, Staat funktioniert nicht. Auf der untersten Ebene, da wo am schnellsten entschieden werden kann, wo am schnellsten die Umsetzung geschehen kann, wo wir die Schulen sanieren können, wo wir für verlässliche Kitas sorgen können, wo die Straßen auch wieder in ordentlichen Zustand gesetzt werden, dass wir den Menschen, die sich abgehängt fühlen, zeigen, doch, Staat funktioniert.
5: Die Ministerpräsidenten und der Kanzler beschwören außerdem einen neuen Geist im Umgang zwischen Bund und Ländern. Friedrich Merz.
6: Wir haben auch im Verhältnis zwischen Bund und Ländern ein neues Kapitel aufgeschlagen, der föderalen, kollegialen, kooperativen Zusammenarbeit.
5: So hofft der Kanzler, dass ein besseres Verhältnis auch die Debatten um die anstehenden Reformen bei Rente, Gesundheit und Steuern prägen wird.
4: 7:16 ist es damit geworden, kurz nach 7:45. Hier ist MDR aktuell. Unser Top-Thema heute Morgen ist die Fußball-Weltmeisterschaft. Im letzten Wochenspiel hat die deutsche Mannschaft verloren gegen Ecuador mit 1:2. Das deutsche Team ist gleichwohl für die K.O.-Phase qualifiziert. Weitere Meldungen hat jetzt Claudia Leonhard, was heute noch wichtig wird.
8: Der Bundestag entscheidet heute über ein Gesetz, das Verkehrsprojekte schneller voranbringen soll. Geplant ist, Genehmigungsverfahren für Autobahnen, Bahnstrecken und Wasserwege zu beschleunigen. Zentrale Projekte sollen als besonders wichtig eingestuft und damit leichter umgesetzt werden können. Umweltverbände warnen jedoch vor Eingriffen in den Naturschutz. Der Thüringer Landtag stimmt heute über ein Gesetz zum Bürokratieabbau ab. Geplant ist, Hochschulen, Kommunen und Verwaltungen von Dokumentationspflichten zu entlasten. Die Regierungskoalition aus CDU, BSW und SPD ist dafür auf Unterstützung der oppositionellen Linken angewiesen.
9: Der Bundesgerichtshof entscheidet am Vormittag über ein

0: einzigartiges Familienarchiv aus der NS-Zeit. Es dokumentiert die Verfolgung von Zeugen Jehovas und wird derzeit in Dresden ausgestellt. Die Religionsgemeinschaft fordert die Herausgabe, weil die Eigentümerin das Archiv den Zeugen Jehovas vermacht hatte. Ihr Bruder verkaufte es jedoch an den deutschen Staat. Das Wetter heute meist sonnig, teilweise auch ein paar Wolken und trocken, 33 bis 37 Grad. Morgen sonnig und allmählich schwül, 36 bis 40 Grad. MDR aktuell Verkehrsdienst. A2 Richtung Berlin zwischen Alleringersleben und Bornstedt. 7 Kilometer stockender Verkehr an einer Baustelle. Es dauert 20 Minuten länger. Die A2 Richtung Berlin ist zwischen Ziesar und Wollin wegen Straßenschäden gesperrt. Zurzeit 4 Kilometer Stau. Die letzte freie Abfahrt ist Thesen. Weiterhin auch Stau auf der Umleitung über Drewitz, Schopsdorf und Ziesar. Hier etwa 40 Minuten Zeitverlust. Die A2 Richtung Hannover bleibt zwischen Burg Ost und Burg Zentrum wegen Reparaturarbeiten bis voraussichtlich Sonntagnachmittag gesperrt. Auf der Umleitung gibt es Stau auf der B246A und B1 über Burg. Es dauert eine Stunde länger. Soweit der MDR aktuell Verkehrsdienst. Es ist 7.18 Uhr.
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2: In Venezuela herrscht gerade der Ausnahmezustand, denn die Karibikküste im Norden des südamerikanischen Landes ist von heftigen Erdbeben erschüttert worden. 2 schwere Stöße innerhalb weniger Sekunden. Die Zahl der Opfer steigt immer weiter. Die Behörden berichten inzwischen von hunderten Toten. Die Angst vor weiteren Beben ist groß und viele haben auch Angst vor chaotischen Zuständen. Darüber haben wir heute Morgen vor einer Stunde mit Anja Dargatz sprechen können. Sie leitet das Landesbüro der Friedrich Ebert Stiftung in Venezuela. In der Hauptstadt Caracas haben wir Sie am Telefon erreicht.
3: Ja, hallo.
2: Sie sind offenbar wohlauf. Wie geht's Ihnen?
3: Übermüdet, etwas erschöpft, aber uns geht's gut. Also mir und dem Team.
2: Ja, was heißt das? Sie sind mit der Friedrich Ebert Stiftung unterwegs in Venezuela. Wie groß ist das Team?
3: Wir sind insgesamt 7 Leute und ich konnte noch in derselben Nacht alle erreichen und ich weiß, dass auch die nächsten Angehörigen wohl auf sind. Materielle Schäden gibt es, aber erstmal im engeren Umfeld keine menschlichen.
2: Ja, was haben Sie von den Beben in Caracas gemerkt, so ungefähr 150 Kilometer vom Epizentrum entfernt?
3: Als die Beben waren, war ich selbst im Westen der Stadt. Es war ja Feiertag, San Juan, und da war ich auf Festlichkeiten im Westen der Stadt. Und dort waren die Beben vergleichsweise schwach. Also sie waren doch trotzdem spürbar. Die Menschen hatten Angst und rausgegangen. Aber es hörte dann mit den 2 Stößen auf. Und ich bin darauf dann ganz planmäßig nach Hause gegangen, im Osten der Stadt, wo mein Haus ist. Und dann habe ich erstmal das Ausmaß der Zerstörung gesehen, die das Beben im Osten der Stadt ausgelöst hat. Also besonders eindrücklich war für mich, dass, also mein Haus ist beschädigt, aber stehen geblieben. Direkt das Nachbarhaus ist zusammengefallen und da räumen die Rettungskräfte immer noch die Trümmer weg und hoffen, Leute zu bergen. Also da steht eins neben dem anderen.
2: Wie muss ich mir Ihr Haus jetzt vorstellen?
3: Also das sind so Mehrfamilienhäuser, 9-stöckig, 5-stöckig, 8-stöckig. Ich durfte kurz in meine Wohnung, also ich darf jetzt gerade nicht rein in meine Wohnung, ich durfte kurz, um die wichtigsten Sachen rauszuholen und habe die Risse in der Wand gesehen, also da kann man nicht durchgucken. Also die Schäden, also die Bilder sind alle von der Wand gefallen, Risse in der Wand, durch die man bis auf die Straße gucken kann. Aber das kann man alles wieder regeln. Wichtig ist, dass dieses Haus, und das ist eben das, was so wichtig ist bei dieser ganzen Diskussion, dieses Haus ist erdbebensicher gebaut und das Nebenhaus war nicht erdbebensicher gebaut. Und man weiß heutzutage, wie man erdbebensicher baut. Und es gibt in Caracas Auflagen, dass man erdbebensicher bauen muss. Diese Auflagen werden nicht immer eingehalten, die werden auch nicht kontrolliert. Und dadurch entstehen dann so viele, ja, kann dann so eine Katastrophe entstehen.
2: Die Folgen des Bebens lassen sich nicht nur an Schäden an Gebäuden festmachen. Auch die Stromversorgung ist zwischenzeitlich zusammengebrochen oder immer noch. Das Telefonnetz ist betroffen. Wir können jetzt gerade miteinander sprechen. Was haben Sie einen Eindruck von den Einwohnern in Venezuela? Wie gehen Sie mit dieser Situation um?
3: Ja, wie soll man damit umgehen? Erstmal funktionieren angesagt, also in der Nacht selber. Deswegen waren die Netze ja unter anderem auch überlastet, weil Millionen von Menschen versucht haben, ihre Freunde und Angehörigen zu finden und zu verorten. Erstmal ist die Notfallversorgung angesagt, eine neue Unterkunft finden, Leute suchen, all so etwas. Danach wird es vielleicht einen Moment sacken, aber viel Zeit zum Nachdenken und Trauern bleibt eigentlich nicht, da man ja gleich weitermachen muss. In dieser wirtschaftlichen Lage kann man sich nicht erlauben, still zu stehen. Ne? Und da wird dann gleich, also die Supermärkte zum Beispiel sind auch schon wieder auf, kleine Sandwichläden sind auch schon wieder auf, Kioske sind auch schon wieder auf, bisschen auf Sparflamme, nicht so lange, haben alle früher geschlossen, ihre Läden, aber man muss ja irgendwie das Geld verdienen. Insofern, das geht das Leben erstaunlich, aus vielleicht westeuropäischer Sicht erstaunlich schnell weiter.
2: Sagt Anja Dargat, sie leitet das Landesbüro der Friedrich-Ebert-Stiftung in Caracas in der Hauptstadt Venezuelas. Ihnen herzlichen Dank für das Gespräch heute Morgen und alles Gute.
3: Ja, vielen Dank an Sie.
2: 7.23 Uhr ist es damit geworden, 7 vor halb 8.
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2: Und da geht es heute um Parteitage, wie etwa den in einer Woche in Erfurt. Denn am 4. und 5. Juli will sich die AfD zum Bundesparteitag dort treffen. Und das wird eine Hochsicherheitsveranstaltung. Die Polizei wird mit einem Großaufgebot dabei sein, weil laute und heftige Proteste erwartet werden. So etwa hat das Bündnis Widersetzen bereits zu Protesten aufgerufen, will den AfD-Parteitag blockieren, verhindern, stören. Und genau darum dreht sich die Frage unseres Hörers Erik Braun aus Jena.
4: Ich frage mich nun, ist es zulässig, zur Verhinderung eines Parteitags aufzurufen, diesen selbst zu verhindern?
2: Soweit unsere Hörerfrage. Unser Reporter Marius Rudolph ist dem nachgegangen.
5: Politische Parteien in Deutschland sind dazu verpflichtet, Parteitage abzuhalten. Das ist im Grundgesetz und im Parteiengesetz so vorgeschrieben, sagt der Staats- und Verfassungsrechtler Wolfgang Hecker. Hintergrund sind die Erfahrungen mit dem Nationalsozialismus. In der NSDAP galt der sogenannte Führergrundsatz. Entscheidungen wurden nicht demokratisch in Parteigremien getroffen, sondern letztlich von oben vorgegeben.
6: Das wollte man nicht wieder so haben und hat deshalb ausdrücklich festgeschrieben, sie brauchen eine demokratische Struktur, die Parteien. Das bedeutet, dass so die ganzen Programmthemen und auch die personelle Aufstellung auf Parteitagen stattfinden.
5: Gegen Parteitage zu protestieren ist zulässig, erklärt Hecker. Problematisch wird es aber, wenn aus dem Protest eine Blockade wird. Und genau das hat das Bündnis Widersetzen vor und kommuniziert das auch offen. Ziel ist es demnach, den Bundesparteitag der AfD mit Straßenblockaden zu verhindern. Darin sieht Hecker ein Problem.
6: Es gibt eine Betätigungs- und Kommunikationsfreiheit für jedermann und alle Organisationen in der Demokratie. Und wer das in Frage stellt, handelt nicht nur rechtswidrig, sondern auch demokratiewidrig. Bestätigt hat das Bundesverfassungsgericht 2025 in einer großen Entscheidung.
5: Kommt es tatsächlich zu Blockaden, können und werden diese in der Regel von der Polizei aufgelöst, betont Hecker. Auch Strafanzeigen gegen die Blockierer sind möglich. Beim bloßen Aufruf zu einer solchen Blockade verhält es sich meist aber anders. Hecker zufolge ist so etwas rechtlich zwar auch problematisch, aber
6: wir haben ja in der Bundesrepublik eine ganz lange Tradition an der sehr großzügigen Handhabung des Versammlungsfreiheit, dass von vornherein gerade nicht so Verbote in der Regel stattfinden, es sei denn, es ist ein Aufruf zu eindeutigen gewalttätigen Aktionen.
5: Gewalt lehnt das Bündnis Widersetzen nach eigener Aussage ab. Man stehe für eine gewaltfreie Sitzblockade, hieß es dazu erst kürzlich. Der Demokratieforscher Wolfgang Merkel beobachtet, dass mit dem Wachsen der AfD auch der Widerstand wächst. Blockaden, wie sie nun für den AfD-Parteitag in Erfurt angekündigt sind, können aus seiner Sicht beides sein. Illegal und zugleich legitim.
7: Wir haben hier eine demokratieproblematische Partei und da sind Bürger geradezu aufgefordert, dies tatsächlich in die öffentliche Debatte hineinzuziehen und sagen, wir sind wachsam. Also das ist ein legitimer Anspruch, der aber paradoxerweise zum Teil mit illegalen Mitteln ausgeübt wird.
5: Die AfD selbst hält nicht nur die geplanten Blockaden für illegal, sondern schon den Aufruf dazu. Der Thüringer AfD-Politiker Torben Braga hat deshalb die Staatsanwaltschaft Erfurt aufgefordert, gegen das Bündnis Widersetzen zu ermitteln, wegen des Verdachts auf Nötigung und Landfriedensbruch. Die Staatsanwaltschaft hat das aber abgelehnt.
2: Hörer machen Programm hier bei MDR aktuell. 7.26 Uhr. Die Vespa gilt als Kultobjekt. Der Motorroller steht für das leichte und süße Leben in Italien und ist bis heute auf unseren Straßen unterwegs. Und in diesem Jahr feiert die Vespa schon ihren 80. Geburtstag. Zum Jubiläum kommen Fans aus der ganzen Welt in Rom zusammen. Abseits der fröhlichen Feier allerdings läuft es gar nicht so richtig rund, denn der Mutterkonzern hat schon seit Jahren mit wirtschaftlichen Problemen zu kämpfen. Jörg Salzelberg über eine Stilikone auf schwieriger Fahrt.
8: Der ölig stechende Geruch von Zweitaktmotoren liegt in der Luft rund um das Olympiastadion in Rom. Viele Vespa-Fans sind mit historischen Modellen gekommen zur Geburtstagsfeier des stilbildenden Motorrollers. Sascha Sabia hat rund 1200 Kilometer hinter sich.
9: Wir sind mit der Vespa auf eigener Achse sind wir gekommen, über 3 Tage von Ludwigshafen nach Rom.
8: 80 Jahre Vespa, das Klassentreffen der weltweiten Vespa-Freunde, wollte sich Sabia nicht entgehen lassen. Was für andere nur ein knatterndes Blechteil auf 2 Rädern sein mag, ist für den 43-Jährigen von den Vespa-Freunden Pfalz ein Stück Liebe, ein Stück tägliche Wohlfühltherapie.
9: Vespa ist einfach Leidenschaft. Man fühlt sich frei, man fährt, da vergisst man die ganzen Probleme, den Stress, was am Tag ist.
8: 4 Tage dauert die Geburtstagsparty in Rom. Mehrere tausend Vespa-Fans aus der ganzen Welt werden erwartet. Unter anderem aus Indien und Vietnam, aus Peru und dem Iran. Höhepunkt der Feier soll eine Parade durch die Innenstadt mit zahlreichen auch historischen Vespa-Modellen werden. Die 80-Jahr-Feier findet statt in Zeiten, die für das Vespa-Unternehmen Piaggio nicht einfach sind. Der Umsatz ist 2025 um fast 12% eingebrochen, der Nettogewinn sogar fast um 50%. Seit dem Corona-Hoch 2022 sinkt die Nachfrage nach Motorrollern kontinuierlich. Die von Piaggio angebotene Elektro-Vespa ist bislang nur ein Nischenprodukt. Auch auf dem heimischen Markt hat die Vespa zu kämpfen. In Italien ist im vergangenen Jahr ein Motorroller SH des japanischen Konzerns Honda 5-mal häufiger zugelassen worden als eine Vespa. Um gegen die asiatische Konkurrenz zu überleben, will Piaggio die Vespa weiter als Premium-Produkt platzieren. Beispielsweise in Deutschland klappt dies gut. Seit mehr als 15 Jahren ist Vespa Marktführer auf dem deutschen Motorrollermarkt vor Honda.
2: Wir fahren gleich weiter ins MDR aktuelle Wetterstudio zu Ralf Valencia. Guten Morgen dorthin. Alle Vespa-Fahrer und sonstigen, die unterwegs sind. Sonnencreme brauchen wir auch heute wieder. Was macht das Wetter mit uns?
10: Ja, der Fahrtwind, der kühlt auch nur noch wenig, muss man ganz klar sagen. Die Temperaturen, die steigen jetzt nach oben auf 33 bis 37 Grad. Können wir es dann heute schaffen? Die Luft, die wir jetzt aktuell haben, ist noch trocken. Deswegen kann man die Hitze vielleicht ein bisschen leichter ertragen. Aber das ändert sich dann in den nächsten Tagen. Da wird die Luft dann wirklich schwüler. Das werden wir morgen im Laufe des Tages mitbekommen und dann kann man nicht mehr so einfach schwitzen. Die Temperaturen, also die Hitzebelastung für den Körper, die steigt dann an und auch die Temperaturen 36 bis 40 Grad sind dann morgen die Temperaturen und diese feuchte Luft, die kühlt auch nachts nicht mehr so stark aus. Für die kommende Nacht sind wir bei 23 bis 17 Grad.
2: Dankeschön, Ralf Valencia aus unserem Wetterstudio. Gleich 7:30 Uhr, 7:30 Uhr gibt es die frischen Nachrichten. Nur dann ein Thema bei uns in der nächsten halben Stunde. Schnellere Verwaltung, weniger Vorschriften, weniger Bürokratie. Der Thüringer Landtag will heute das Entlastungsgesetz beschließen. Das wollen wir beleuchten in der kommenden halben Stunde.
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0: Um 7.30 Uhr mit Claudia Leonard. Die deutsche Fußballnationalmannschaft hat die Gruppenphase der Fußball-WM in Nordamerika mit einer Niederlage beendet. Deutschland unterlag Ecuador 1:2. Das deutsche Team stand schon zuvor als Gruppensieger fest und spielt am Montag in der K.O.-Runde. Gegen wen ist noch unklar. Ebenfalls den Sprung ins 16. Finale schafften die Elfenbeinküste, die Niederlande, Schweden, Japan, die USA und Australien. Bund und Länder haben sich auf eine Finanzreform geeinigt. Das teilten die Ministerpräsidenten nach einem Treffen mit Kanzler Friedrich Merz mit. Danach soll der Bund künftig 80% der Kosten übernehmen, die durch bestimmte neue Bundesgesetze entstehen. Mit der Neuregelung ab 1. September sollen insbesondere die Sozialausgaben der Kommunen abgefangen werden, die zuletzt stark gestiegen sind. Das betrifft etwa die Kinder- und Jugendhilfe oder die Eingliederungshilfe für Menschen mit Behinderung. Sachsen-Anhalts Ministerpräsident Sven Schulze sieht gute Chancen für mehr Pharmainvestitionen in seinem Bundesland. Schulze sagte dem MDR, Sachsen-Anhalt liege in der Mitte Europas, das sei für die Logistik hervorragend. Zudem wolle Europa unabhängiger von ausländischen Importen werden. Skeptisch äußerte sich Hans Steutel, der Präsident des Verbandes forschender Pharmaunternehmen. Den Ruf, Apotheke der Welt zu sein, habe Deutschland schon vor Jahrzehnten verloren, nicht zuletzt wegen der starken Konkurrenz aus den USA und China. Der Verband Deutscher Kälte-Klima-Fachbetriebe meldet wegen der Hitze eine starke Nachfrage nach Klimaanlagen. Sprecher Christoph Brauneis sagte dem MDR, die Betriebe seien völlig ausgelastet. Termine für den Einbau neuer Anlagen seien momentan kaum noch zu bekommen. Gleichzeitig warnte Brauneis davor, die Geräte selbst einzubauen. Klimaanlagen dürften nur von Fachbetrieben installiert werden, auch wenn die Geräte online erhältlich seien. Die spanische Polizei hat eine Betrügerbande zerschlagen. Sie soll mindestens 3.500 deutsche Online-Käufer um mehr als 9 Millionen Euro gebracht haben. Nach Behördenangaben wurden auf Mallorca und in der Provinz Barcelona 9 Verdächtige gefasst. Sie sollen über gefälschte Internetshops Waren von Smartphones bis hin zu Baumaschinen angeboten haben. Bei der Razzia wurden Bargeld, Kryptowährung, Goldbarren, Luxusuhren und Autos beschlagnahmt. Das waren die Nachrichten. Das Wetter mit den Temperaturen um 7 Uhr. Dresden wolkenlos 22 Grad, Eisenach wolkenlos 21, Erfurt wolkenlos 22 Grad, Gardelegen wolkenlos 17, Hoyerswerda wolkenlos 23, Magdeburg wolkenlos 20 Grad, Neuhaus am Rennweg wolkenlos 23, Oschatz wolkenlos 22 Grad, Plauen wolkenlos 18, Wernigerode 21 und Wittenberg 19 Grad. Heute meist sonnig, teilweise auch ein paar Wolken. Und trocken 33 bis 37 Grad. Morgen sonnig und allmählich schwül 36 bis 40 Grad. MDR aktuell Verkehrsdienst. A2 Richtung Berlin zwischen Alleringersleben und Bornstedt 7 Kilometer stockender Verkehr an einer Baustelle. Es dauert 20 Minuten länger. Die A2 Richtung Berlin ist zwischen Ziesa und Wollin wegen Straßenschäden gesperrt. Zurzeit 7 Kilometer Stau. Die letzte freie Abfahrt ist Thesen. Weiterhin auch Stau auf der Umleitung über Drewitz, Schopsdorf und Ziesa. Hier etwa 40 Minuten Zeitverlust. Die A2 Richtung Hannover bleibt zwischen Burg Ost und Burg Zentrum wegen Reparaturarbeiten bis voraussichtlich Sonntagnachmittag gesperrt. Auf der Umleitung gibt es Stau auf der B246A und B1 über Burg. Es dauert eine Stunde länger. Vorsicht auf der A72 Richtung Leipzig. Zwischen Plauen Ost und Treuen liegen Fahrzeugteile auf der Fahrbahn. Und in Halle auf der Magistrale in Höhe Rennbahnkreuz statt einwärts. Stau nach einem Unfall im Baustellenbereich. Soweit der MDR aktuell Verkehrsdienst. Es ist 7.34 Uhr.
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10: Am Mikrofon begrüßt Sie Sven Kochala an diesem Freitag. Heute ist der 26. Juni 2026. Seit Anfang des Jahres verschickt die Bundeswehr Fragebögen an all jene, die bald 18 Jahre alt sein werden. Sie sollen erklären, ob sie für den Dienst an der Waffe bereitstünden. Die erste Bilanz lautet: 96% der jungen Männer haben das Formular ausgefüllt, also fast alle, aber nur 530 von ihnen konnten als Freiwillige fest verpflichtet werden bislang. Das allgemeine Interesse an einem Job bei der Bundeswehr scheint aber dennoch zu wachsen. Dazu heute Morgen unsere Medienschau.
11: Die Stuttgarter Zeitung schreibt: Wenn unser aller Sicherheit allein vom Verteidigungswillen des Jahrgangs 2008 abhängig wäre, dann wäre es um Deutschland schlecht bestellt. Nur jeder Fünfte aus dieser Generation kann sich vorstellen, sein Land zu verteidigen. In den Schulen gibt es offenkundig großen Nachholbedarf, die Sinnhaftigkeit einer Armee in Zeiten wachsender Bedrohung deutlich zu machen. Die Thüringer Allgemeine kritisiert: 96% der jungen Männer haben ihren Bundeswehr-Fragebogen fristgerecht abgegeben. Aber nur 4% der Frauen. Für sie ist das freiwillig, das war eine politische Entscheidung. Über das scheinbare Desinteresse der jungen Frauen kann man sich nicht empören, denn wer einer Gruppe sagt, ihre Antwort sei freiwillig, darf sich nicht über mangelnden Rücklauf wundern. Die Frankfurter Allgemeine geht auf die 530 Freiwilligen durch den Wehrdienstfragebogen ein. Das klingt nach lächerlich wenig. Dabei geht es hier um diejenigen, die wenige Monate nach Beginn der Fragebogenaktion bereits für das laufende Jahr fest eingeplant werden konnten. Die also nicht in Ausbildung sind, schon tauglich gemustert wurden und einen Vertrag unterschrieben haben. Das könnten zu diesem Zeitpunkt schlicht kaum mehr sein. Bei der Rheinischen Post heißt es online: Das Interesse jenseits der angeschriebenen 18-Jährigen hat so stark zugenommen, dass für den neuen Wehrdienst im Jahr 2026 rund 10.000 Freiwillige gewonnen werden konnten. Das ermutigt durchaus. Ob die weiteren Ziele aber mittel- und langfristig über das aktuell noch freiwillige Modell zu erreichen sind, ist fraglich. Und die Nürnberger Zeitung meint, die neuen Herausforderungen wie Maßnahmen gegen Angriffe im digitalen Raum dürften ein Übriges dazu getan haben, mehr Männer anzulocken. Sie führen nebenbei das Argument ad absurdum, dass ein Dienst bei der Bundeswehr hinderlich bei einer späteren Karriere im Zivilleben wäre. Wer wollte, konnte dem Wehrdienst schon immer Pluspunkte abgewinnen, allein deshalb, weil er Menschen aus anderen sozialen Umfeldern kennenlernen und mit ihnen auskommen musste.
12: Die Medienschau hier bei MDR aktuell, 7.37 Uhr. Das Leben in Thüringen könnte schon bald etwas einfacher werden, mit weniger Bürokratie für Bürger und Unternehmen und mit einer schnelleren, modernen Verwaltung. Das jedenfalls verspricht das neue sogenannte Entlastungsgesetz. Heute soll es vom Landtag in Erfurt abschließend diskutiert und im besten Falle verabschiedet werden. Unser Thüringen-Korrespondent Jan Breuer berichtet.
13: Es ist der Tagesordnungspunkt, der an diesem Freitag als Erster behandelt wird. Er trägt offiziell den Titel Erstes Thüringer Entlastungsgesetz. Für Andreas Bühl, Fraktionschef der koalitionstragenden CDU, verbirgt sich hinter diesem Punkt ein großer Schritt.
14: Weil es endlich der Einstieg ist, dass es weniger Bürokratie gibt.
13: Das Gesetz setzt in mehr als 13 Punkten an mit dem Bürokratieabbau, etwa bei der zentralen Datenbereitstellung. Künftig soll in Thüringen das Once-Only-Prinzip gelten. Heißt, Bürger und Unternehmen müssen Formulare oder Nachweise nur noch einmal im Amt vorlegen. Danach greifen die Behörden digital untereinander darauf zu. Der Datenaustausch soll in Schwung kommen. Außerdem sollen Widerspruchsverfahren in bestimmten Bereichen abgeschafft werden, um Entscheidungen zu beschleunigen. Ebenso wie regelmäßige Berichtspflichten von Behörden, Hochschulen oder der Justiz. Und auch im Baurecht soll das neue Gesetz mehr Tempo bringen. Anträge, die vollständig eingereicht und nach 3 Monaten noch immer nicht bearbeitet sind vom Amt, gelten automatisch als genehmigt. Für Bauminister Steffen Schütz vom BSW ein Fortschritt, aber mit kleiner Einschränkung.
15: Da schlagen 2 Herzen in meiner Brust. Einerseits bin ich natürlich sehr erfreut, logisch. Da muss ein Bauminister erfreut sein. Andererseits weiß ich, dass wir noch viel, viel Arbeit vor uns haben. Das machen wir auch gerade, indem wir bereits das 2. Paket planen.
13: Darin soll es nach dem Willen des Ministers eine Möglichkeit geben, kommunale Bauprojekte, etwa von Straßen oder Radwegen, schneller realisieren zu können, indem Planungen verkürzt und Genehmigungsverfahren abgekürzt werden. Zukunftsmusik. Was in der Endfassung des aktuellen Entlastungspaketes fehlen wird, ist die Möglichkeit für Kommunen, in einem bestimmten Zeitraum bewusst von landesweiten Vorgaben abzuweichen und einfachere Verfahren zu testen. Die Standarderprobung. Herausgestrichen, weil die Linke Bedenken hat. Fraktionschef Christian Schaft.
16: Aus unserer Sicht besteht die Gefahr, dass am Ende Standards nach unten abgesetzt werden. So ein Stück weit müssen wir uns im Landtag im Prinzip dann fragen, wenn künftig jede Kommune von Standards abweichen kann, die das Land setzt, qua Gesetz, warum wir dann eigentlich im Thüringer Landtag noch Gesetze beschließen.
13: Da CDU, BSW und SPD im Thüringer Landtag keine Mehrheit haben, Koalition und Opposition stehen sich im 44-44-Patt gegenüber, soll die Standarderprobung nun im nächsten Entlastungsgesetz Einzug halten, das für den Herbst geplant ist. So die Verabredung. Für CDU-Fraktionschef Andreas Bühl ärgerlich, aber kein Beinbruch.
14: Wir sind jetzt bei verschiedenen Maßnahmen so verblieben, dass wir in verschiedenen Geschwindigkeiten unterwegs sind. Es gab an verschiedenen Stellen Fragen, die noch aufzuklären sind, Formulierungen, die noch zu feilen sind.
13: Die andere Oppositionspartei im Thüringer Landtag, die AfD, empfindet das Entlastungsgesetz als zu schwach. Spricht davon, dass der Gesetzentwurf nur Symptome kaschiert und kleinere Stellschrauben bedient und so kaum Wirkung entfaltet. Wie die AfD abstimmen wird, ist offen, aber nicht von Belang. Da die Linke angekündigt hat, sich zu enthalten, kommt die Brombeer-Koalition auf eine Mehrheit heute im Thüringer Landtag.
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17: Mit Andreas Hönig. Die Stadt New York und die deutsche Nationalmannschaft scheinen irgendwie nicht so richtig warm miteinander zu werden. Wir erinnern uns, 1994 war dort überraschend im Viertelfinale schon Schluss. Und gestern gab es bei der laufenden WM die erste Niederlage mit 1:2 gegen Ecuador. Tim Brockmeier.
18: Nach nur 110 Sekunden des Spiels dachte man, alle Diskussionen um Rotation, alle Diskussionen um Leroy Sané gelöscht, getilgt, weggewischt.
19: Das Tor! Es steht 1:0, Leroy Sané! Was für ein Traumstart!
18: Leroy Sané mit der Führung für Deutschland so früh, beste Ausgangslage, dem ecuadorianischen Reporter schwante hörbar nichts Gutes.
20: Goal, Sané!
18: Aber die fast verzweifelte Stimmung wandelte sich ganz schnell beim Gegner Angulo nach einem Fehler im deutschen Aufbauspiel mit dem Ausgleich in der 9. Minute.
20: Wir haben sie selber leider wieder ins Spiel zurückgeholt. War ein bisschen zu viel Freestyle dann nach einer frühen Führung.
18: Was für Bundestrainer Julian Nagelsmann nach zu viel Freestyle aussah, sah für andere so aus, als würde Ecuador ohne einen Sieg das sichere Ausscheiden vor Augen alles reinhauen. Wille zeigen, Körperlichkeit, Aggressivität, ganz im Gegensatz zum deutschen Team rund um Kapitän Kimmich.
21: Das ist das, was mich am meisten ärgert, dass man das Gefühl hatte, dass der Gegner mehr gewinnen wollte als wir. Und unabhängig von der Konstellation darf uns das nicht passieren, dass der Gegner da griffiger ist und mehr auf Sieg spielt, als wir das wollen.
18: Aber es passierte eben. Die DFB-Elf hatte zu wenig Spannung, war oft zu passiv, insgesamt mit mehr Missverständnissen und Fehlpässen als Leuchtreklamen am New Yorker Times Square.
22: Im Endeffekt gehen wir jetzt in die K.O.-Spiele und das wird ganz anders.
18: Pascal Groß hatte den Mund nach Abpfiff doch recht schnell wieder abgeputzt. Flow für diese K.O.-Spiele wollte sich das Team holen. Flow war da null. Zu allem Überfluss patzte dann auch noch Manuel Neuer, griff beim 1:2, Aura hin oder her, nicht beherzt genug zu, wurde vom Bundestrainer aber in Schutz genommen.
20: Ich glaube, das müssen wir vorher anders verteidigen. Für den Torwart eine extrem undankbare Situation.
18: Dem ecuadorianischen Reporter jedenfalls verhalf der verdiente Sieg nach anfänglicher Verzweiflung zu grenzenloser Euphorie. Dass der DFB-Zug dann wohl doch eine Bremse hat, stimmt erstmal nachdenklich für die K.O.-Spiele. Wobei Dennis Undaff, dessen Einwechslung ausnahmsweise mal ohne Effekt blieb, eher nicht.
23: Das ist jetzt nicht so schlimm, nur weil wir jetzt ein Spiel verloren haben. Am Montag geht es schon wieder weiter und dann müssen wir gewinnen und dann ist alles wieder gut.
18: Gegen wen dann alles wieder gut gemacht werden kann, steht noch nicht fest. Es könnte Paraguay werden, ähnlich robuste Spielweise wie Ecuador. Am Ende also dann doch wieder Diskussionen. Die DFB-Elf muss aus der Niederlage Schlüsse ziehen, möglichst schnell.
17: Und während Julian Nagelsmann grübelt, habe ich die übrigen Ergebnisse der Nacht für Sie. In der deutschen Gruppe hat die Elfenbeinküste noch 2:0 gegen Curaçao gewonnen und übersteht damit erstmals eine WM-Gruppenphase. In Gruppe F sind die Niederlande Gruppensieger geworden durch ein 3:1 gegen Tunesien. Japan und Schweden trennen sich dort 1:1, was beiden Teams aber zum Weiterkommen reicht. Und in Gruppe D hat sich die Türkei in der Nachspielzeit doch noch einen Sieg geholt. 3:2 gegen Gastgeber und Gruppensieger USA. Australien und Paraguay spielen 0:0, damit Paraguay tatsächlich als Gruppendritter möglicher Gegner der DFB-Elf. Zurück in Deutschland müssen sich die besten Radsportler des Landes kurz vor der Tour de France nochmal so richtig quälen. Bei der großen Hitze am Wochenende finden in Thüringen die deutschen Meisterschaften statt. Heute geht's los mit den Zeitfahrentscheidungen in Streufdorf. Holger Gerska blickt auf das Meisterschaftswochenende.
24: Eine Woche vor dem Tour de France-Start sucht Florian Lippowitz die Ruhe der österreichischen Alpen. Der Verzicht auf die deutschen Meisterschaften hat sich voriges Jahr mit dem 3. Gesamtplatz bei der Frankreich-Rundfahrt ja gelohnt, also warum etwas ändern? In seiner Abwesenheit könnte es auf dem anspruchsvollen Rundkurs in der Nähe von Eisenach ein Duell Georg gegen Georg geben. Georg Zimmermann ist der Titelverteidiger, Georg Steinhauser brillierte im Frühjahr mit starken Kletterleistungen, unter anderem einem 3. Gesamtrang bei Paris-Nizza. Der 24-jährige Neffe von Jan Ullrich steht vor seinem Tour de France-Debüt. Zum 10. Mal wird Nils Polit in Frankreich starten, wieder als Edelhelfer für Topfavorit Tadej Pogacar. In Thüringen könnte das Straßenrennen für ihn etwas zu schwer sein, aber er ist der Favorit für das Zeitfahren zum Auftakt. Bei den Frauen bekleidet in beiden Rennen Antonia Niedermayer die Favoritinnenrolle. Sie feierte vor 3 Wochen als Gesamtzweite des Giro d'Italia einen herausragenden Erfolg. Ihr kommt der Kurs sicher etwas mehr entgegen als Liliane Lippert und auch als Franziska Koch. Die Meisterin der beiden vergangenen Jahre kommt immerhin als Paris-Roubaix Siegerin an den Start in Streufdorf und Bad Liebenstein.
17: Und die beiden großen Straßenrennen gibt's natürlich auch live zu sehen, morgen und übermorgen im MDR-Fernsehen und im Livestream.
12: Der Sport bis hierher. Dankeschön. Und aus der Welt des Sports kommt auch unser Top-Thema heute Morgen hier bei MDR aktuell. Es geht um die Fußball-Weltmeisterschaft. Das deutsche Team hat zum Abschluss der Vorrunde eine Niederlage kassiert. Gegen Ecuador gab es ein 1:2. Die deutsche Mannschaft war zuvor allerdings schon für die K.O.-Phase qualifiziert. Was heute noch wichtig wird, weitere Meldungen, hat Claudia Leonhard.
25: Wegen der extremen Hitze haben die französischen Behörden in Paris ein weitreichendes Alkoholverbot erlassen. Von heute an bis Sonntag sind Verkauf und Konsum im öffentlichen Raum untersagt. Ausgenommen sind Restaurants. Dadurch sollen Kliniken und Rettungsdienste von alkoholbedingten Einsätzen entlastet werden. Der geplante Neubau des Eichsfeld-Klinikums in Heiligenstadt hängt dem Zeitplan mindestens ein halbes Jahr hinterher. Wegen der stark gestiegenen Kosten liegt das Projekt bislang auf Eis. Nach MDR-Informationen soll der Klinikbau inzwischen über 400 Millionen Euro kosten, doppelt so viel wie veranschlagt. Das Thüringer Gesundheitsministerium will voraussichtlich im August einen neuen Förderbescheid zustellen. Bundesjustizministerin Stefanie Hubig ist am Morgen zu ihrem ersten Besuch in der Ukraine eingetroffen. Die SPD-Politikerin war mit dem Zug nach Kiew gereist. Bei Gesprächen mit Regierungsvertretern stehen ihrem Ministerium zufolge auch Themen wie Korruptionsbekämpfung und die Unabhängigkeit der Justiz auf der Tagesordnung. Das Wetter heute meist sonnig, teilweise auch ein paar Wolken und trocken, 33 bis 37 Grad. Morgen sonnig und allmählich schwül, 36 bis 40 Grad. MDR aktuell Verkehrsdienst. A2 Richtung Berlin zwischen Alleringersleben und Bornstedt. 7 Kilometer stockender Verkehr an einer Baustelle. Es dauert 20 Minuten länger. Die A2 Richtung Berlin ist zwischen Ziesa und Wollin wegen Straßenschäden gesperrt. Zurzeit 7 Kilometer Stau. Die letzte freie Abfahrt ist Thesen und weiterhin auch Stau auf der Umleitung über Drewitz, Schopsdorf und Ziesa. Hier etwa 40 Minuten Zeitverlust. Die A2 Richtung Hannover bleibt zwischen Burg Ost und Burg Zentrum wegen Reparaturarbeiten bis voraussichtlich Montagmittag gesperrt, dadurch lange Wartezeiten auf der B246A und B1 über Burg. Hier dauert es eine Stunde länger. A4 Frankfurt Richtung Dresden zwischen Chemnitz-Mitte und Chemnitz-Glöser steht ein defektes Fahrzeug auf der rechten Fahrspur im Baustellenbereich. In Halle auf der Magistrale in Höhe Rennbahnkreuz stadteinwärts Stau nach einem Unfall im Baustellenbereich. Soweit der MDR aktuell Verkehrsdienst. Es ist 7.48 Uhr.
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2: Sachsen-Anhalt soll zu einem der wichtigsten Pharma-Standorte Europas werden. Das ist zumindest das Ziel von Ministerpräsident Sven Schulze. Vergangene Woche hatte der CDU-Politiker deshalb zum Pharma-Gipfel in die Staatskanzlei eingeladen. Und für heute nun hat sich Bundeskanzler Friedrich Merz angekündigt und will einen der wichtigsten Medikamentenhersteller im Land besuchen, die Firma Salutas in Barleben. Doch wo steht die Branche aktuell und kann Sachsen-Anhalt wirklich zur Apotheke Europas werden? Ralf Geißler beleuchtet die Situation.
3: Die Förderbänder bei Bayer in Bitterfeld. Eine Pillenpackung nach der anderen saust vorbei. Werksleiterin Andrea Heim blickt auf die Produktion und sagt, das Werk habe schon mehr als 168 Milliarden Tabletten produziert. Sie lindern den Schmerz Europas.
4: Für den ganzen Konzern ist die Bayer Bitterfeld seit mehr als 30 Jahren die Heimat von Aspirin. Wir stellen hier 50% aller Aspirinprodukte von Bayer her. Wenn Sie in Europa wohnen und in Ihren Arzneischrank greifen, um die grüne Schachtel rauszuholen, ist die Chance gut. Nein, es ist sogar garantiert, dass sie von hier kommt.
3: Zuletzt hat Bayer nochmal investiert. 50 Millionen Euro in Produktion und Lüftungsanlagen. Jetzt produziert das Bitterfelder Werk auch Tabletten gegen Sodbrennen. Für Sven Schulze ist das aber erst der Anfang. Der Ministerpräsident wünscht sich mehr Pharmainvestitionen in Sachsen-Anhalt. Schließlich wolle sich Europa unabhängiger von ausländischen Importen machen.
5: Und ich habe mich deshalb mit Ursula von der Leyen, mit der Kommissionspräsidentin in Brüssel persönlich getroffen, weil ich möchte natürlich, dass Sachsen-Anhalt davon profitiert. Wir liegen in der Mitte Europas, wir sind also logistisch hervorragend gelegen und wir sind ein Bundesland, was jetzt schon mit ganz vielen Unternehmen, große als auch kleine, in dieser Branche sehr aktiv ist. Deshalb haben wir gute Voraussetzungen.
3: Tatsächlich hat sich in den vergangenen Jahren einiges getan. In Halle hat Wacker ein Impfkompetenzzentrum aufgebaut, in Dessau Merz Pharma seine Produktion erweitert und in Barleben hat sich Salutas zu einem der größten Generika-Hersteller Deutschlands entwickelt. In ganz Ostdeutschland setzt die Pharmabranche inzwischen 10 Milliarden Euro um und beschäftigt 20.000 Leute. Es sind gut bezahlte Jobs, oft tarifvertraglich abgesichert, sagt Nora Schmidt-Kesseler, die als Chefin des Verbandes der chemischen Industrie Nordost auch die Pharmaunternehmen vertritt. Auch sie sieht noch Möglichkeiten.
6: Pharma ist ein Wachstumsmarkt. Wir müssen aber wirklich darauf achten, dass wir jetzt die Rahmenbedingungen setzen. Die Unternehmen wollen investieren, aber wir sind im Wettbewerb. Das heißt, wir müssen schnellere Genehmigungsverfahren haben. Die Unternehmen müssen hier schneller an den Start kommen. Deswegen brauchen wir im Drumherum, also was Bürokratie angeht und so, einfach eine absolute Verschlankung.
3: Auch Hahn Steutel vom Verband der forschenden Pharmaunternehmen sagt, wenn Sachsen-Anhalt ein Top-Standort werden wolle, müsse man sich anstrengen. Den Ruf, Apotheke der Welt zu sein, habe Deutschland schon vor Jahrzehnten verloren.
0: Amerika hat diese Rolle übernommen. Seit 2000 wachsen die jedes Jahr schneller als wir bei der Pharmaforschung. Und dann ist seit einigen Jahren auch China wirklich sehr, sehr rasant hochgekommen mit der Ambition, dass sie in 2035 weltweit führend sein wollen in der medizinischen Biologie.
3: Kann Deutschland noch aufholen? In der Forschung sei das Land nach wie vor gut, sagt Steutel. Und Sachsen-Anhalt sei vielleicht wendig genug, diese Forschung in Produktion zu überführen. Doch bis es soweit ist, dürfte es noch einiges Kopfzerbrechen geben und hoffentlich keine Kopfschmerzen.
12: Ralf Geißler berichtete. 7.52 Uhr ist es, 8 vor 8. Hier ist MDR aktuell. Der Bundestag hat das sogenannte Recht auf Reparatur beschlossen. Künftig sollen kaputte Geräte nicht mehr sofort im Müll landen, sondern repariert werden dürfen. Und dafür gibt es jetzt die rechtliche Grundlage. Bisher ist es oft zu teuer oder mindestens zu kompliziert, ein Gerät reparieren zu lassen. Maximilian Ulrich in unserem Hauptstadtstudio Berlin erklärt, was die Bundesregierung jetzt da genau ändert. Will. Zunächst einmal, was kann man denn da in Zukunft reparieren lassen?
7: Das Recht auf Reparatur gibt es für alle Geräte, bei denen Hersteller schon jetzt verpflichtet sind, Ersatzteile für eine bestimmte Zeit anzubieten. Also das sind zum Beispiel Waschmaschinen, Kühlschränke, Staubsauger, aber auch Smartphones oder Tablets. Die Regel dabei ist, geht ein Gerät innerhalb der üblichen Lebenserwartung kaputt, hat man ein Recht auf Reparatur. Das ist bei einer Waschmaschine zum Beispiel ein Zeitraum von ungefähr 10 Jahren.
12: Wer zahlt dann die Reparatur?
7: Innerhalb der ersten 2 Jahre zahlt die Reparatur oder den Austausch ja schon jetzt der Verkäufer. Das ist die sogenannte Gewährleistung. Danach muss man die Reparatur selbst zahlen. Das ändert sich auch jetzt nicht. Neues aber, dass die Hersteller eine Reparatur anbieten müssen, dass sie Ersatzteile dafür bereitstellen müssen und dass sie einen angemessenen Preis dafür verlangen müssen. Außerdem müssen die Geräte in Zukunft auch so gebaut sein, dass sie sich reparieren lassen.
12: Muss man die kaputte Waschmaschine dann zum Händler zurückschicken?
7: Nein, denn das Recht auf Reparatur hat auch zum Ziel, heimische Handwerksbetriebe zu stärken. Man kann sein Gerät also auch von lokalen Handwerkern reparieren lassen. Macht man das innerhalb der ersten 2 Jahre, also noch innerhalb dieser Gewährleistungsfrist, verlängert sich auch die Gewährleistung um 12 Monate. Auch das soll dafür sorgen, dass wir uns in Zukunft eher fürs Reparieren und gegens Neukaufen entscheiden.
12: Der Bundestag beschließt das Recht auf Reparatur. Was das bedeutet, hat uns Maximilian Ulrich aus dem Hauptstadtstudio in Berlin erklärt. 7.54 Uhr ist es, hier ist MDR aktuell. Im Sommer gehört das gemeinsame Grillen für viele zu den Highlights. Zusammen mit der Familie und Freunden ein Stück Fleisch oder eine Wurst auf den Rost, darauf können sich alle einigen. Oder doch nicht. Denn die Bratwurst wird auch schon mal als Gesundheitsproblem beschrieben. Und beim Nackensteak tauchen Fragen zur Tierhaltung auf. Wie viel Fleisch und zu welchem Preis also darf es denn sein? Darum ist es am Abend im Mitmachformat der ARD-Infowellen auch hier bei MDR aktuell gegangen, bei Mitreden Deutschland diskutiert. Silvia Buckel hat sich die Standpunkte angehört.
8: Fleisch kommt bei Daniela Rockel aus Ulm seit einigen Monaten nicht mehr auf den Grill. Denn sie findet, Tiere seien keine Ware.
9: Die lächelnde Bärchenwurst ist die wahre Verbrauchertäuschung, weil hier wird vermittelt, dass ein glückliches Tier gestorben ist. Und das ist es nämlich, ein Tier muss sterben. Und es will nicht sterben. Das wird ins Leben gezüchtet und wird dann ausgenutzt. Und das ist einfach diese Ausbeutung, die ich nicht mehr ertragen kann.
8: Die Hörerin Heike Hartmann-Mühler aus Darmstadt wäre für eine Regulierung.
10: Wir versuchen, das Fleisch aus klassischer Massentierhaltung eben nicht mehr in Deutschland zu verkaufen. Das führt dann zu einem deutlich höheren Preis und meiner Meinung nach wird das automatisch dazu führen, dass der Fleischkonsum auf ein gesundes Maß zurückgeht.
8: Denn der sei zu hoch, meint die Vegan-Köchin und Gastronomin Sophia Hofmann aus Berlin. Und die Fleischproduktion schade dem Klima.
11: Für mich persönlich ist die Menge an tierischen Produkten, die wir verzehren, einfach nicht mehr zeitgemäß, um eine lebenswerte Zukunft weiterhin ermöglichen zu können.
8: Der Schweinehalter und Vizepräsident des Landvolks Niedersachsen, Jörn Ehlers, hält dagegen, dass Fleisch kein Luxusgut werden dürfe und manche das mehr bräuchten als andere.
26: Habe ich eine anstrengende körperliche Arbeit zu verrichten? Das sind dann eher die Menschen, die dann gerne auch ein Stück Fleisch essen oder eine Wurst oder sowas. Und diejenigen, die dann einen sehr geschillten Tag haben, eher einen Bürojob verrichten, da ist das Stück Fleisch vielleicht nicht so tagtäglich auf der Speisekarte. Und von daher muss man allen Teilen der Bevölkerung ein erschwingliches Stück Fleisch dann auch ermöglichen.
8: Die Köchin Sophia Hoffmann kann diese Argumentation nicht nachvollziehen.
11: Seit knapp 15 Jahren lebe ich komplett vegan. Ich war noch nie so gesund in meinem Leben. Ich bin sehr leistungsfähig und arbeite teilweise 12-Stunden-Schichten in der Küche.
8: Schweine zu halten und zu schlachten hat der Hörer Henrik Stichnot aus Ettingen in seiner Kindheit erlebt. Aber sowohl die Haltung als auch der Preis für das Fleisch seien früher anders gewesen, erzählt der Hörer.
13: In den Geschäften hat eben ein Kilo Schnitzel 10 Mark gekostet. Und bei 3,50 Mark ungefähr bis 5 Mark Stundenlohn musste man also für ein Kilo Schnitzel 2 Stunden arbeiten. Heutzutage wird Fleisch im Supermarkt verramscht. Und weil es eben so billig ist, fehlt auch jegliche Wertschätzung für die Tiere und für das Produkt an sich.
8: Dass Menschen für das Wohl der Tiere ihren Fleischkonsum verändern, das hält der Kulturanthropologe Gunter Hirschfelder aber für unwahrscheinlich.
14: Den meisten Leuten ist es offensichtlich völlig egal, sowohl in Deutschland als auch global. Wir haben eben viele Menschen, die haben wenig Geld und die sagen sich, die Reichen wollen wir bestimmen. Die machen Kreuzfahrt und essen Veggie-Burger und machen Flugreisen und ich arbeite ganz viel und habe ganz wenig. Und jetzt soll ich noch die Currywurst verboten bekommen. Da gehen viele Leute einfach nicht mit. Das sind nicht deren Realitäten.
8: Denn die Ernährung, das meint zumindest der Kulturanthropologe, bleibe in einer überregulierten Gesellschaft der Freiheitsfaktor Nummer 1.
12: Kurz vor 8 ist es damit geworden. Und wie sich das Grillwetter entwickelt, klären wir jetzt mit Ralf Lentscher. Guten Morgen in unserem Wetterstudio. Wie starten wir heute, Ralf?
15: Ja, heute kann man vielleicht noch mal grillen. Heute geht das eventuell noch, würde ich sagen. In den nächsten Tagen ist es dann draußen wahrscheinlich auch abends so heiß und so schwül, dass das dann wirklich zur Herausforderung wird. Wir starten in diesem Morgen teilweise noch mit Temperaturen unterhalb der 20-Grad-Marke. Es war zum Beispiel Richtung Altmark angenehm frisch. Auch im Harz und einigen Regionen in Königshütte sind wir jetzt immer noch bei 14 Grad. Und wir hatten in Marienberg-Kühnheide sogar 9 Grad an diesem Morgen. Aber es geht jetzt nach oben mit den Temperaturen. Die Sonne arbeitet ja schon und 33 bis 37 Grad sind dann unsere Höchstwerte, die wir im Laufe des Nachmittags erreichen werden.
12: Da geht noch mehr am Wochenende. Was passiert da?
15: Ja, am Wochenende wird zum einen die Luft feuchter, das heißt, es wird schwül und damit steigt dann auch die Hitzebelastung an. Und das Schlimme ist, auch die Temperaturen steigen dazu an. 36 bis 40 Grad bekommen wir morgen. Aus der Nacht kommen wir mit 23 bis 17 Grad.
12: Wann ist die Abkühlung dann in Sicht? Wann kommt der Schauer?
15: Es geht am Sonntag dann in dieser feuchten Luft weiter mit der Entwicklung zu Schauern und Gewittern. Am Samstag kann es eventuell in der Altmark schon mal blitzen und donnern. Am Sonntag sind dann vor allem Thüringen und Sachsen-Anhalt mal mit Schauern und teilweise kräftigen Gewittern dran. Dafür wird der Kern dieser warmen Luft weiter Richtung Osten verschoben. Für Brandenburg und für die Oberlausitz erwarten wir dann Temperaturen bis 41 Grad. Ansonsten bleiben wir so zwischen 38 und 40 Grad. Und die Gewitter, die kommen dann am Montag auch in Sachsen an und auf der Rückseite kommt dann kühlere Luft zu uns. Wir liegen am Montag dann bei Höchstwerten zwischen 20 und 25 Grad.
12: Die nehmen wir auch gerne. Dankeschön, Ralf Lentscher aus unserem Wetterstudio. Gleich 8 Uhr, Zeit für den frischen Nachrichtenüberblick. Und die Hitzewelle in Deutschland wird uns auch in der kommenden halben Stunde beschäftigen. Wer baut mir da schnell noch eine Klimaanlage ein? Christoph Brauneis vom Verband Deutscher Kälteklimafachbetriebe berichtet von extremer Nachfrage und ausgebuchten Handwerkern.
16: Bei den Temperaturen laufen gerade alle Kälte- und Klimaanlagen, die irgendwo im Bestand sind. Und wenn sie laufen und unter Volllast laufen, kann es natürlich zu Störungen und Problemen kommen. Da müssen die Servicekräfte dann sofort reagieren und beim Kunden arbeiten.
12: Die Klimaanlage, Thema bei uns in der nächsten halben Stunde.
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25: Um 8 Uhr mit Claudia Leonhard. Unter strengsten Sicherheitsvorkehrungen verkündet das Landgericht Magdeburg am Vormittag das Urteil im Prozess um den tödlichen Weihnachtsmarktanschlag. Der Angeklagte war im Dezember 2024 mit einem Auto über den Weihnachtsmarkt gerast. 6 Menschen starben, mehr als 300 wurden verletzt. Die Anklage fordert eine lebenslange Freiheitsstrafe sowie anschließende Sicherungsverwahrung. Das Land Sachsen-Anhalt hatte wegen der Rekordzahl von mehr als 200 Nebenklägern eine riesige Leichtbauhalle für das Verfahren errichtet. Nach den schweren Erdbeben in Venezuela hat die Leiterin der Friedrich-Ebert-Stiftung vor Ort, Anja Dagatz, Mängel bei der Bauweise von Häusern kritisiert. Dagatz sagte dem MDR, für die Hauptstadt Caracas gebe es Auflagen, dass erdbebensicher gebaut werden müsse. Diese Vorschriften würden aber oft nicht eingehalten und kaum kontrolliert. Deutschland schickt heute rund 50 Einsatzkräfte des Technischen Hilfswerks ins Katastrophengebiet. Sie sollen in den Trümmern nach Überlebenden suchen. Die Zahl der Toten ist nach offiziellen Angaben mittlerweile auf 235 gestiegen. Die Autobahn 2 ist am Abend wegen hitzebedingter Schäden auch in Brandenburg gesperrt worden. Betroffen ist nach Angaben der Polizei der Abschnitt zwischen Cieza und Wollin in Richtung Berlin. Autofahrer werden aufgefordert, den Bereich weiträumig zu umfahren. Bereits gestern Morgen war bei Burg die Autobahn in Richtung Hannover gesperrt worden. Wie Polizei und Autobahn GmbH mitteilten, dauert die Reparatur mindestens bis Sonntag. In Deutschland haben Verbraucher künftig ein Recht auf Reparatur. Der Bundestag beschloss am Abend ein Gesetz, das sich gegen die Wegwerfmentalität richtet. Hersteller von Waschmaschinen oder E-Bikes müssen ihre Produkte künftig während der üblichen Lebensdauer zu einem angemessenen Preis reparieren. Außerdem müssen Handys oder Staubsauger künftig so konstruiert sein, dass sie einfach repariert werden können. Fest verbaute Akkus sind dann verboten. Bei der Fußball-WM in Nordamerika hat die deutsche Mannschaft das letzte Gruppenspiel gegen Ecuador 1:2 verloren. Das deutsche Team stand schon zuvor als Gruppensieger fest und spielt am Montag in der K.O.-Runde. Mögliche Gegner sind Paraguay, Schottland oder Schweden. In der deutschen Gruppe kamen auch Ecuador und die Elfenbeinküste weiter. Außerdem erreichten die Niederlande, Schweden, Japan, die USA und Australien die Runde der besten 32 Mannschaften. Das waren die Nachrichten. Das Wetter mit den Temperaturen um 7 Uhr. Überall wolkenlos, auf dem Brocken bei 19 Grad, Chemnitz 22, Dresden 23, Eisenach 21 Grad, Erfurt 22, Fichtelberg 21, Gera und Görlitz jeweils 22, auch Halle und Leipzig jeweils 22 Grad, Magdeburg 21 und Meiningen 24 Grad. Heute meist sonnig, teilweise auch ein paar Wolken und trocken, 33 bis 37 Grad. Morgen sonnig und allmählich schwül, 36 bis 40 Grad. Am Sonntag zunächst heiter und extrem heiße 38 bis 41 Grad, am Nachmittag von Westen Gewitter. MDR Verkehrsdienst. A2 Richtung Berlin zwischen Allerengersleben und Bornstedt. 7 Kilometer stockender Verkehr an einer Baustelle. Es dauert 20 Minuten länger. Die A2 Richtung Berlin ist zwischen Cieza und Wollin wegen Straßenschäden gesperrt. Zurzeit 8 Kilometer Stau. Die letzte freie Abfahrt ist Thesen und weiterhin auch Stau auf der Umleitung über Drewitz, Schopsdorf und Cieza. Hier etwa 40 Minuten Zeitverlust. Die A2 Richtung Hannover bleibt zwischen Burg Ost und Burg Zentrum wegen Reparatur Arbeiten bis voraussichtlich Montagmittag gesperrt. Dadurch lange Wartezeiten auf der B246A und B1 über Burg, mindestens eine Stunde länger. A4 Frankfurt Richtung Dresden zwischen Chemnitz-Mitte und Chemnitz-Glöser steht ein defektes Fahrzeug auf der rechten Fahrspur im Baustellenbereich. A13 Dresden-Berlin, Vorsicht zwischen Klettwitz und Großräschen, sind Rehe auf der Fahrbahn. Und in Halle auf der Magistrale in Höhe Rennbahnkreuz stadteinwärts Stau nach einem Unfall im Baustellenbereich. Bereich. Soweit der MDR Verkehrsdienst. Es ist 8.04 Uhr.
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12: Am Mikrofon begrüßt Sie Sven Kochale an diesem Freitag. Heute ist der 26.06.2026 und das haben wir vor in dieser Stunde. Wir reden über den Parteitag der AfD in Erfurt, der in wenigen Tagen stattfinden soll. Wie viel Protest und Störung sind in einer Demokratie da überhaupt erlaubt und wo sind die Grenzen bei Parteitagen? Der Dienst an der Waffe soll uns beschäftigen. Die mühsame Suche per Fragebogen nach Freiwilligen für die Bundeswehr ist ein Thema und Kultmotorroller aus Italien, 80 Jahre Vespa, ein Grund zum Feiern. Doch der Mutterkonzern kämpft mit wirtschaftlichen Schwierigkeiten. Auch das ein Thema bei uns in dieser Stunde. In Magdeburg wird heute das Urteil in einem der größten Strafprozesse des Landes Sachsen-Anhalt erwartet. Es geht um den Anschlag auf den Weihnachtsmarkt 2024 und die Schuld des Angeklagten Taleb A. Für den Prozess wurde eigens ein provisorischer Gerichtssaal gebaut, um das riesige Interesse an diesem Prozess abbilden zu können. Bei dem Anschlag waren 6 Weihnachtsmarktbesucher gestorben. Es gab zudem etliche Verletzte. Kurz vor dem Urteil hat sich Annette Schneider-Solis mit 2 Betroffenen verabredet und sich schildern lassen, welche Spuren der Anschlag hinterlässt.
17: Wochenlange Krankenhausaufenthalte liegen hinter Sandra Funke. Einige hat sie noch vor sich. Das Magdeburger Stadtzentrum meidet die Lehrerin aus Schönebeck normalerweise. Nur in Begleitung wagt sie sich auf den alten Markt, wo sie der schwarze SUV am 20. Dezember 2024 anfuhr und schwer verletzte.
19: Dieser Anschlag hat tatsächlich mein Leben in einen davor und in einen danach geteilt. Ich vermisse zum Beispiel die Selbstverständlichkeit, mit der ich früher durchs Leben gegangen bin. Ein Weihnachtsmarkt war immer ein Ort der Freude. Heute ist ein Weihnachtsmarkt eine furchtbar schreckliche Erinnerung.
17: Sandra Funke kann immer noch nicht arbeiten. Sie leidet unter einer posttraumatischen Belastungsstörung. Arztbesuche, Physio, Psycho und Traumatherapie bestimmen ihren Alltag. Albträume und Flashbacks holen sie immer wieder ein. Ronny Pfaff kennt das nur zu gut. Er wurde lebensgefährlich verletzt, als das Auto ihn durch die Luft schleuderte. Der Unternehmer fiel zudem in ein finanzielles Loch. Er erhielt kein Krankengeld.
20: Diese Hilfen der Bevölkerung, das ging relativ fix. Das war dann im Mai zusammen mit dem Roten Kreuz, mit dem Deutschen Roten Kreuz. Bin ich sehr dankbar. Den einen oder anderen hat es sicherlich geholfen. Als Unternehmer, der andere Kosten hat, Betriebskosten, die jetzt weiterlaufen, war das natürlich ein Tropfen auf dem heißen Stein. Und die Hilfen, die Anfang des Jahres dann beantragt wurden, fingen an, Ende des Jahres zu laufen, punktuell.
17: Um seine Firmen zu retten, ließ sich Ronny Pfaff im Bekanntenkreis Geld. Nach Monaten realisierte er, dass er mit den psychischen Folgen nicht allein klarkam und suchte Hilfe.
20: Ich habe auch von der Familie, vom Freundeskreis gehört, dass ich halt mitunter zu Sachen neige, die nicht normal waren. Sich über Kleinigkeiten aufregen, labil sein oder Gereiztheit generell.
17: Viele Betroffene berichten davon. Zahlreiche Beziehungen und Ehen sind in der Folge in die Brüche gegangen. Auch Sandra Funkes körperliche Verletzungen sind weitgehend verheilt. Die psychischen aber sind noch da.
19: Das alte Leben, das gibt es nicht mehr. Ich hoffe einfach auf ein neues Leben, mit dem ich irgendwann Frieden schließen kann.
17: Sandra Funke und Ronny Pfaff waren an vielen Prozesstagen im Gericht, obwohl es für sie fast unerträglich war, dem Täter zuzuhören. Die Schuldfrage stellte sich zu keiner Zeit. Beide hoffen, dass der Täter nie wieder in Freiheit leben kann.
12: Annette Schneider-Solis berichtete aus Magdeburg. 8:08 ist es geworden. Die deutsche Fußballnationalmannschaft hat sich bei der WM einen dicken Dämpfer eingefangen. Im letzten Vorrundenspiel hat das Team in der Nacht unserer Zeit gegen Ecuador mit 1:2 verloren. Dabei hatte doch alles vielversprechend begonnen nach der frühen Führung. Doch dann ist die Partie gekippt. Die Höhepunkte mit den 3 Toren jetzt im Schnelldurchlauf.
21: Pavlovic im Strafraum auf Wirtz gelegt, aber Peterpunkt zurückgelegt. Schuss, Tor! Es steht 1:0. Leroy Sané haut den Ball rein. Keine 2 Minuten vorbei.
22: Aber jetzt Achtung, die Chance für Ecuador. Schuss und das 1:1.
21: Ja, du lieber Himmel, sind die effizient. Ecuador schießt den Ausgleich. Keine 10 Minuten vorbei.
23: Eckball für Ecuador. Ball auf den ersten Pfosten gebracht. Weiter verlängert. Tor. Tor für Ecuador. Angelo Preciado.
21: Es ist vorbei. Deutschland verliert. Der Zug hat doch eine Bremse.
24: Deutschland hat hier einen ganz schwarzen Nachmittag erlebt und verliert mit 1:2 gegen Ecuador.
12: Mehr zur Partie hier im Sport bei MDR aktuell in etwa einer halben Stunde. Wir erleben gerade eine ungewöhnliche Hitzewelle, ungewöhnlich heftig und ungewöhnlich früh bei Temperaturen bis nahe 40 Grad schon Ende Juni. Wer jetzt unter dem Dach wohnt oder in einem schlecht gedämmten Gebäude, der hätte gern eine Klimaanlage, so eine, wie sie in Südeuropa praktisch in jeder Ferienwohnung hängt oder wie man sie aus den USA kennt. Fest eingebaut und startbereit. Aber wie kommt man an so ein Gerät jetzt noch und was ist dabei zu beachten? Christin Kilon hat nachgefragt.
27: Derzeit einen Fachbetrieb für Kälte- und Klimatechnik zu sprechen, ist schier aussichtslos. Keine Zeit, jede Minute des Tages ist voll verplant und das eigentlich auch 24/7, heißt es da. Christoph Brauneis vom Verband Deutscher Kälte-Klimafachbetriebe bestätigt, die Unternehmen werden aktuell überrollt von Kundenanfragen.
16: Bei den Temperaturen laufen gerade alle Kälte- und Klimaanlagen, die irgendwo im Bestand sind. Und wenn sie laufen und unter Volllast laufen, kann es natürlich zu Störungen und Problemen kommen. Da müssen die Servicekräfte dann sofort reagieren und beim Kunden arbeiten.
27: Zeit für den Einbau von Neuanlagen bleibt da kaum. Wer also niemanden kennt, wird kurzfristig kein Gerät bekommen. Dann lieber längerfristig einen Einbau im Herbst planen, rät Brauneis. Das ist dann allerdings ziemlich schnell erledigt.
16: Also wenn die Bedingungen vor Ort relativ einfach sind, wenn jetzt nicht ein Hubsteiger oder ein Gerüst erst nochmal benötigt wird, sondern man kann das Außengerät auf einem Balkon platzieren oder mit einer Konsole, wo man relativ leicht rankommt an der Außenwand, dann kann so etwas wirklich in einem Tag über die Bühne gehen.
27: Die fest eingebauten Split-Klimageräte sind eine Luft-Luft-Wärmepumpe. Sie transportieren die Wärme aus dem Raum nach draußen. Das geht auch umgekehrt. Viele Geräte können auch mit warmer Luft heizen. Die Anlage besteht aus einer Einheit außen an der Fassade und mindestens einer im Innenraum. Dazwischen verlaufen durch ein kleines Loch in der Wand Leitungen für das Kältemittel. Der Betrieb kostet im Schnitt 50 bis 100 Euro im Jahr, so Brauneis. Wie hoch die Kosten für Anschaffung und Installation sind, könne man dagegen kaum pauschal sagen.
16: Ein günstiges Gerät inklusive der Montage, ohne dass man ein Gerüst braucht, da ist man bei 2.500 dabei. Wenn man jetzt mehrere Räume klimatisieren möchte, also ich denke mal so bei 3 Innenräumen, da ist man nicht bei mal 3 dem Preis, weil man nur mit

0: mit dem Vermieter klären. Bei einer Eigentümergemeinschaft sollten Sie gucken, ob das mit der Eigentümergemeinschaft vernünftig funktioniert.
1: Das heißt jedoch nicht, dass Mieter auf die Geräte verzichten müssen. René Hobusch vom Vermieterverband Haus und Grund Sachsen meint, Privatvermieter seien in der Regel offen für solche Anfragen und um einvernehmliche Lösungen bemüht. Aber
2: es muss natürlich von einer Fachfirma erledigt werden und es darf nicht in die energetische Beschaffenheit eingreifen, zum Beispiel der Außenwand. So ein kleines Loch sorgt ja dann auch dafür, dass vielleicht Wärmebrücken entstehen im Winter insbesondere oder in der Übergangszeit im Herbst.
1: Aber das ist ohnehin Vorschrift, da diese Geräte mit speziellen Kältemitteln arbeiten, die nicht in die Umwelt kommen sollen, dürfen sie nur von einem Fachbetrieb für Kälte- und Klimatechnik installiert und in Betrieb genommen werden.
3: Christin Kielon berichtete über die Hitzewelle und Klimaanlagen. Viele, die meisten Städte und Gemeinden stecken in akuten Finanznöten. Und das, so beklagen sie, liege auch daran, dass der Bund ihnen immer neue Aufgaben zuschiebe. Nun haben sich aber Bund und Länder auf eine Entlastung der Kommunen geeinigt. Die Einzelheiten von Jan Zimmermann.
4: Der Bund übernimmt 80% der Kosten für seine Gesetze, die Länder und vor allem die Kommunen finanziell belasten. Jedoch erst ab einer Bagatellgrenze von 200 Millionen Euro. Ab September soll das gelten. Der Kanzler schränkt das Ganze aber auf Gesetze mit sozialen Leistungen, zum Beispiel in der Kinder- und Jugendhilfe ein.
5: Dieses, was wir mit der Veranlassungskonnexität verabredet haben, gilt für Leistungsgesetze, die sozusagen Zahlungsverpflichtungen auslösen. Es gilt nicht für Steuergesetze, da hat das Grundgesetz eine abschließende Regelung getroffen. Und es gilt auch nicht für Gesetze, die durch die Europäische Union oder durch die Verfassungsrechtsprechung uns sozusagen auferlegt werden.
4: Dennoch können die Länder und Kommunen aufatmen. Die Einigung mit dem Bund wird sie deutlich entlasten, erklärt Gordon Schnieder, Ministerpräsident von Rheinland-Pfalz.
6: Wir reden dann schon im nächsten Jahr über ein Entlastungspotenzial bei den Kommunen von 3 Milliarden. Und das ist anwachsend über den nächsten Jahren. Und das ist ein klares und deutliches Zeichen auch nach draußen.
4: Und dieses Zeichen nach draußen sei dringend notwendig, so der CDU-Politiker. Viele Städte und Gemeinden stünden finanziell mit dem Rücken zur Wand.
6: Aber gerade vor Ort bei den Kommunen entscheidet sich, ob Politik tatsächlich handlungsfähig ist. Dass wir dort auch, wo Menschen sich abgehängt fühlen, weil sie glauben, Staat funktioniert nicht. Auf der untersten Ebene, da wo am schnellsten entschieden werden kann, wo am schnellsten die Umsetzung geschehen kann, wo wir die Schulen sanieren können, wo wir für verlässliche Kitas sorgen können, wo die Straßen auch wieder in ordentlichen Zustand gesetzt werden, dass wir den Menschen, die sich abgehängt fühlen, zeigen, doch, Staat funktioniert.
4: Die Ministerpräsidenten und der Kanzler beschwören außerdem einen neuen Geist im Umgang zwischen Bund und Ländern. Friedrich Merz.
5: Wir haben auch im Verhältnis zwischen Bund und Ländern ein neues Kapitel aufgeschlagen, der föderalen, kollegialen, kooperativen Zusammenarbeit.
4: So hofft der Kanzler, dass ein besseres Verhältnis auch die Debatten um die anstehenden Reformen bei Rente, Gesundheit und Steuern prägen wird.
3: Soweit aus Berlin Jan Zimmermann. Kurz nach 8:15, 8.16 Uhr ist es. 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Unser Top-Thema zu dieser Stunde heute Morgen. Unter strengsten Sicherheitsvorkehrungen will das Landgericht Magdeburg heute Vormittag das Urteil im Prozess um den tödlichen Weihnachtsmarktanschlag verkünden. Der Angeklagte war im Dezember 24 mit einem Auto über den Weihnachtsmarkt gerast und hatte dabei 6 Menschen getötet. Was heute noch wichtig wird, jetzt mit Claudia Leonhardt.
7: Der Bundestag entscheidet heute über ein Gesetz, das Verkehrsprojekte schneller voranbringen soll. Geplant ist, Genehmigungsverfahren für Autobahnen, Bahnstrecken und Wasserwege zu beschleunigen. Zentrale Projekte sollen als besonders wichtig eingestuft und damit leichter umgesetzt werden können. Umweltverbände warnen jedoch vor Eingriffen in den Naturschutz. Der Thüringer Landtag stimmt heute über ein Gesetz zum Bürokratieabbau ab. Geplant ist, Hochschulen, Kommunen und Verwaltungen von Dokumentationspflichten zu entlasten. Die Regierungskoalition aus CDU, BSW und SPD ist dafür auf Unterstützung der Linken angewiesen. In Istanbul wird heute im Prozess um den Tod einer Familie aus Hamburg das Urteil erwartet. Die Eltern und ihre beiden Kinder waren im vergangenen Jahr im Urlaub gestorben. Auslöser war offenbar ein Insektengift, das in ihrem Hotel ausgebracht wurde. Unter den 6 Angeklagten sind der Hotelbesitzer und Mitarbeiter einer Schädlingsbekämpfungsfirma. Das Wetter heute meist sonnig, teilweise auch ein paar Wolken und trocken, 33 bis 37 Grad. Morgen sonnig und allmählich schwül, 36 bis 40 Grad.
8: MDR aktuell Verkehrsdienst. A2 Richtung Berlin zwischen Alleringersleben und Bornstedt. 7 Kilometer stockender Verkehr an einer Baustelle. Es dauert

0: etwa 20 Minuten länger. Die A2 Richtung Berlin ist zwischen Ziesa und Wollin wegen Straßenschäden gesperrt. Zurzeit 8 Kilometer Stau. Die letzte freie Abfahrt ist Thesen. Weiterhin auch Stau auf der Umleitung über Drewitz, Schopsdorf und Ziesa. Hier etwa 40 Minuten Zeitverlust. Die A2 Richtung Hannover bleibt zwischen Burg Ost und Burg Zentrum wegen Reparaturarbeiten bis voraussichtlich Montagmittag gesperrt. Dadurch lange Wartezeiten auf der B246A und B1 über Burg. Es dauert eine Stunde länger. A4 Frankfurt Richtung Dresden zwischen Chemnitz-Mitte und Chemnitz-Glöser steht ein defektes Fahrzeug auf der rechten Fahrspur im Baustellenbereich. A14 Richtung Dresden zwischen Tangerhütte und Wolmirstedt Behinderungen nach einem Unfall. Soweit der MDR Aktuell Verkehrsdienst. Es ist 8.18 Uhr.
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2: In Venezuela herrscht gerade Ausnahmezustand, denn die Küste im Norden des südamerikanischen Landes ist von heftigen Erdbeben erschüttert worden. 2 schwere Stöße innerhalb weniger Sekunden. Die Zahl der Opfer ist inzwischen auf mehrere hundert angestiegen. Darüber konnten wir heute Morgen mit Anja Dargatz sprechen. Sie leitet das Landesbüro der Friedrich-Ebert-Stiftung in Venezuela. Wir haben sie in der Hauptstadt Caracas am Telefon erreicht.
3: Ja, hallo.
2: Sie sind offenbar wohlauf. Wie geht's Ihnen?
3: Übermüdet, etwas erschöpft, aber uns geht's gut. Also mir und dem Team.
2: Ja, was heißt das? Sie sind mit der Friedrich-Ebert-Stiftung unterwegs in Venezuela. Wie groß ist das Team?
3: Wir sind insgesamt 7 Leute und ich konnte noch in derselben Nacht alle erreichen und ich weiß, dass auch die nächsten Angehörigen wohlauf sind. Materielle Schäden gibt es, aber erstmal im engeren Umfeld keine menschlichen.
2: Ja, was haben Sie von den Beben in Caracas gemerkt, so ungefähr 150 Kilometer vom Epizentrum entfernt?
3: Als die Beben waren, war ich selbst im Westen der Stadt. Es war ja Feiertag, San Juan, und da war ich auf Festlichkeiten im Westen der Stadt. Und dort waren die Beben vergleichsweise schwach. Also sie waren doch trotzdem spürbar. Die Menschen hatten Angst und rausgegangen. Aber es hörte dann mit den 2 Stößen auf. Und ich bin darauf dann ganz planmäßig nach Hause gegangen, im Osten der Stadt, wo mein Haus ist. Und dann habe ich erstmal das Ausmaß der Zerstörung gesehen, die das Beben im Osten der Stadt ausgelöst hat. Also besonders eindrücklich war für mich, dass, also mein Haus ist beschädigt, aber stehen geblieben. Direkt das Nachbarhaus ist zusammengefallen und da räumen die Rettungskräfte immer noch die Trümmer weg und hoffen, Leute zu bergen. Also da steht eins neben dem anderen.
2: Wie muss ich mir Ihr Haus jetzt vorstellen?
3: Also das sind so Mehrfamilienhäuser, 9-stöckig, 5-stöckig, 8-stöckig. Ich durfte kurz in meine Wohnung, also ich darf jetzt gerade nicht rein in meine Wohnung, ich durfte kurz, um die wichtigsten Sachen rauszuholen und habe die Risse in der Wand gesehen. Also da kann man nicht durchgucken. Also die Schäden, also die Bilder sind alle von der Wand gefallen, Risse in der Wand, durch die man bis auf die Straße gucken kann. Aber das kann man alles wieder regeln. Wichtig ist, dass dieses Haus, und das ist eben das, was so wichtig ist bei dieser ganzen Diskussion, dieses Haus ist erdbebensicher gebaut und das Nebenhaus war nicht erdbebensicher gebaut. Und man weiß heutzutage, wie man erdbebensicher baut. Und es gibt in Caracas Auflagen, dass man erdbebensicher bauen muss. Diese Auflagen werden nicht immer eingehalten, die werden auch nicht kontrolliert. Und dadurch entstehen dann so viele, ja, kann dann so eine Katastrophe entstehen.
2: Die Folgen des Bebens lassen sich nicht nur an Schäden an Gebäuden festmachen. Auch die Stromversorgung ist zwischenzeitlich zusammengebrochen oder immer noch das Telefonnetz ist betroffen. Wir können jetzt gerade miteinander sprechen. Was haben Sie einen Eindruck von den Einwohnern in Venezuela? Wie gehen Sie mit dieser Situation um?
3: Ja, wie soll man damit umgehen? Erstmal funktionieren angesagt, also in der Nacht selber. Deswegen waren die Netze ja unter anderem auch überlastet, weil Millionen von Menschen versucht haben, ihre Freunde und Angehörigen zu finden und zu verorten. Erstmal ist die Notfallversorgung angesagt, eine neue Unterkunft finden, Leute suchen, all so etwas. Danach wird es vielleicht einen Moment sacken, aber viel Zeit zum Nachdenken und Trauern bleibt eigentlich nicht, da man ja gleich weitermachen muss. In dieser wirtschaftlichen Lage kann man sich nicht erlauben, still zu stehen. Ne? Und da wird dann gleich, also die Supermärkte zum Beispiel sind auch schon wieder auf, kleine Sandwichläden sind auch schon wieder auf, Kioske sind auch schon wieder auf, bisschen auf Sparflamme, nicht so lange, haben alle früher geschlossen ihre Läden, aber man muss ja irgendwie das Geld verdienen. Insofern, das geht das Leben erstaunlich, aus vielleicht westeuropäischer Sicht erstaunlich schnell weiter.
2: Sagt Anja Dargatz, sie leitet das Landesbüro der Friedrich-Ebert-Stiftung in Caracas in der Hauptstadt Venezuelas. Ihnen herzlichen Dank für das Gespräch heute Morgen und alles Gute.
3: Ja, vielen Dank. Vielen Dank an Sie.
2: 8.23 Uhr ist es damit geworden.
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2: Da geht es heute um Parteitage, wie etwa den in einer Woche in Erfurt. Und das wird eine Hochsicherheitsveranstaltung. Die Polizei wird mit einem Großaufgebot dabei sein, weil laute und heftige Proteste erwartet werden. So etwa hat das Bündnis Widersetzen bereits dazu aufgerufen, den AfD-Parteitag mit Blockaden zu verhindern bzw. zu stören. Und genau darum dreht sich die Frage unseres Hörers Erik Braun aus Jena.
4: Ich frage mich nun, ist es zulässig zur Verhinderung eines Parteitags aufzurufen, diesen selbst zu verhindern?
2: Das ist unsere Hörerfrage. Unser Reporter Marius Rudolph ist dem nachgegangen.
5: Politische Parteien in Deutschland sind dazu verpflichtet, Parteitage abzuhalten. Das ist im Grundgesetz und im Parteiengesetz so vorgeschrieben, sagt der Staats- und Verfassungsrechtler Wolfgang Hecker. Hintergrund sind die Erfahrungen mit dem Nationalsozialismus. In der NSDAP galt der sogenannte Führergrundsatz. Entscheidungen wurden nicht demokratisch in Parteigremien getroffen, sondern letztlich von oben vorgegeben.
6: Das wollte man nicht wieder so haben und hat deshalb ausdrücklich festgeschrieben, sie brauchen eine demokratische Struktur, die Parteien. Das bedeutet, dass so die ganzen Programmthemen und auch die personelle Aufstellung auf Parteitagen stattfinden.
5: Gegen Parteitage zu protestieren ist zulässig, erklärt Hecker. Problematisch wird es aber, wenn aus dem Protest eine Blockade wird. Und genau das hat das Bündnis Widersetzen vor und kommuniziert das auch offen. Ziel ist es demnach, den Bundesparteitag der AfD mit Straßenblockaden zu verhindern. Darin sieht Hecker ein Problem.
6: Es gibt eine Betätigungs- und Kommunikationsfreiheit für jedermann und alle Organisationen in der Demokratie. Und wer das in Frage stellt, handelt nicht nur rechtswidrig, sondern auch demokratiewidrig. Bestätigt hat das Bundesverfassungsgericht 2025 in einer großen Entscheidung.
5: Kommt es tatsächlich zu Blockaden, können und werden diese in der Regel von der Polizei aufgelöst, betont Hecker. Auch Strafanzeigen gegen die Blockierer sind möglich. Beim bloßen Aufruf zu einer solchen Blockade verhält es sich meist aber anders. Hecker zufolge ist so etwas rechtlich zwar auch problematisch, aber
6: wir haben ja in der Bundesrepublik eine ganz lange Tradition einer sehr großzügigen Handhabung des Versammlungsfreiheit, dass von vornherein gerade nicht so Verbote in der Regel stattfinden, es sei denn, es ist ein Aufruf zu eindeutigen gewalttätigen Aktionen.
5: Gewalt lehnt das Bündnis Widersetzen nach eigener Aussage ab. Man stehe für eine gewaltfreie Sitzblockade, hieß es dazu erst kürzlich. Der Demokratieforscher Wolfgang Merkel beobachtet, dass mit dem Wachsen der AfD auch der Widerstand wächst. Blockaden, wie sie nun für den AfD-Parteitag in Erfurt angekündigt sind, können aus seiner Sicht beides sein. Illegal und zugleich legitim.
7: Wir haben hier eine demokratieproblematische Partei und da sind Bürger geradezu aufgefordert, dies tatsächlich in die öffentliche Debatte hineinzuziehen und sagen, wir sind wachsam. Also das ist ein legitimer Anspruch, der aber paradoxerweise zum Teil mit illegalen Mitteln ausgeübt wird.
5: Die AfD selbst hält nicht nur die geplanten Blockaden für illegal, sondern schon den Aufruf dazu. Der Thüringer AfD-Politiker Torben Braga hat deshalb die Staatsanwaltschaft Erfurt aufgefordert, gegen das Bündnis Widersetzen zu ermitteln, wegen des Verdachts auf Nötigung und Landfriedensbruch. Die Staatsanwaltschaft hat das aber abgelehnt.
2: Hörer machen Programm hier bei MDR Aktuell. 8.26 Uhr ist es jetzt. Ein Kultobjekt auf Rädern feiert in diesem Jahr Jubiläum. Zum 80. Geburtstag der Vespa kommen Fans aus der ganzen Welt in Rom zusammen. Aber abseits der fröhlichen Feier läuft es für die Vespa gerade nicht so erfreulich, denn das Unternehmen hat mit sinkenden Verkaufszahlen zu kämpfen. Jörg Seißeberg über ein Kultobjekt auf schwieriger Fahrt.
8: Der ölig stechende Geruch von Zweitaktmotoren liegt in der Luft rund um das Olympiastadion in Rom. Viele Vespa-Fans sind mit historischen Modellen gekommen zur Geburtstagsfeier des stilbildenden Motorrollers. Sascha Sabia hat rund 1200 Kilometer hinter sich.
9: Wir sind mit der Vespa auf eigener Achse sind wir gekommen, über 3 Tage von Ludwigshafen nach Rom.
8: 80 Jahre Vespa, das Klassentreffen der weltweiten Vespa-Freunde, wollte sich Sabia nicht entgehen lassen. Was für andere nur ein knatterndes Blechteil auf 2 Rädern sein mag, ist für den 43-Jährigen von den Vespa-Freunden Pfalz ein Stück Liebe, ein Stück tägliche Wohlfühltherapie.
9: Vespa ist einfach Leidenschaft. Man fühlt sich frei, man fährt, da vergisst man die ganzen Probleme, den Stress, was am Tag ist.
8: 4 Tage dauert die Geburtstagsparty in Rom. Mehrere tausend Vespa-Fans aus der ganzen Welt werden erwartet. unter anderem aus Indien und Vietnam, aus Peru und dem Iran. Höhepunkt der Feier soll eine Parade durch die Innenstadt mit zahlreichen auch historischen Vespa-Modellen werden. Die 80-Jahr-Feier findet statt in Zeiten, die für das Vespa-Unternehmen Piaggio nicht einfach sind. Der Umsatz ist 2025 um fast 12% eingebrochen, der Nettogewinn sogar fast um 50%. Seit dem Corona-Hoch 2022 sinkt die Nachfrage nach Motorrollern kontinuierlich. Die von Piaggio angebotene Elektro-Vespa ist bislang nur ein Nischenprodukt. Auch auf dem heimischen Markt hat die Vespa zu kämpfen. In Italien ist im vergangenen Jahr ein Motorroller SH des japanischen Konzerns Honda 5-mal häufiger zugelassen worden als eine Vespa. Um gegen die asiatische Konkurrenz zu überleben, will Piaggio die Vespa weiter als Premium-Produkt platzieren. Beispielsweise in Deutschland klappt dies gut. Seit mehr als 15 Jahren ist Vespa Marktführer auf dem deutschen Motorrollermarkt vor Honda.
2: Fahren wir gleich weiter ins MDR Aktuell Wetterstudio zu Ralf Valencia. Guten Morgen dorthin. Wie ist es mit den Temperaturen gerade, Ralf?
10: Ja, die Temperaturen, die steigen jetzt relativ schnell an. Wir sind im Süden Thürings bei 26 Grad angekommen. Und selbst in der Altmark, wo wir teilweise so mit 12, 13 Grad in diesen Tag gestartet sind, sind wir jetzt auch schon bei 22 Grad angekommen. Ähnlich sieht es auch in Sachsen aus. Da sind wir auch schon bei 24, 25 und Richtung Erzgebirgsvorland auch bei 26 Grad angekommen. Es geht mit den Temperaturen schnell nach oben. Heute dann auf Höchstwerte zwischen 33 und 37 Grad.
2: Und am Wochenende, da wird es richtig heftig.
10: Da wird es heftig, weil es zum einen feuchter wird, das heißt, es wird dann schwül und die Temperaturen, die steigen dazu noch an. 36 bis 40 Grad sind morgen drin und der Höhepunkt der Hitzewelle, der verschiebt sich dann in den Osten von Sachsen. Da werden wir dann am Sonntag bis 41 Grad erwarten. Von Westen her gibt es allerdings dann auch im Laufe des Sonntags Schauer und Gewitter.
2: Dankeschön, Ralf Valencia aus unserem Wetterstudio. Gleich 8.30 Uhr dann der frische Nachrichtenüberblick und dann geht es in der nächsten halben Stunde um den Stimmungsdämpfer bei der Fußballnationalmannschaft bei der WM. Niederlage gegen Ecuador. Bundestrainer Julian Nagelsmann analysiert.
11: Wichtig ist, dass wir das Thema Geduld ein bisschen mehr reinkriegen und am Montag gewinnen. Das ist der Schlüssel. Jetzt nicht alles, wir bauen jetzt die Zelte nicht ab und packen auch nicht zusammen mit Winston Salem, sondern fliegen am Sonntag nach Boston, um am Montag dazu gewinnen.
2: Mehr dazu im Sport in etwa 10 Minuten.
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0: Um 8.30 Uhr mit Claudia Leonhard. Im Prozess um den Anschlag auf dem Magdeburger Weihnachtsmarkt wird am Vormittag das Urteil erwartet. Der Angeklagte war am 20. Dezember 2024 mit dem Auto über den Weihnachtsmarkt gerast. Dabei starben 6 Menschen, mehr als 300 wurden verletzt. In dem seit November laufenden Prozess hatte der 51-Jährige keine Reue gezeigt. Die Generalstaatsanwaltschaft fordert eine lebenslange Freiheitsstrafe sowie anschließende Sicherungsverwahrung. Wegen der Rekordzahl von mehr als 200 Nebenklägern war für das Verfahren in Magdeburg eigens eine riesige Leichtbauhalle errichtet worden. Sachsens Kultusminister Konrad Clemens fordert eine steuerliche Entlastung von Familien und Alleinerziehenden. Dazu schlägt der CDU-Politiker die Einführung eines steuerlichen Familiensplittings vor. Dabei soll das zu versteuernde Einkommen auf alle Familienmitglieder angerechnet werden. Das würde zu einer deutlichen Steuerentlastung von Paaren mit Kindern führen. Das bisherige Ehegattensplitting ist Clemens zufolge nicht mehr zeitgemäß, da fast die Hälfte aller Ehen heute kinderlos blieben. Bundesfamilienministerin Karin Prien plant offenbar, die Bedingungen fürs Elterngeld zu verschärfen. Das berichtet das Redaktionsnetzwerk Deutschland und beruft sich auf Koalitionskreise. Um den vollen Betrag über 14 Monate zu bekommen, müssten Vater und Mutter demnach die Betreuungszeit zu gleichen Teilen nehmen. Derzeit muss ein Elternteil mindestens 2 Monate nehmen, das nutzt in der Regel der Mann. An der Höhe des Elterngeldes von 65% des Nettoeinkommens solle sich nichts ändern. Bezahlt werden dabei aber maximal 1.800 Euro. Trotz der zuletzt verbesserten Stimmung wollen die Unternehmen in Deutschland wieder vermehrt Jobs streichen. Das geht aus dem aktuellen Beschäftigungsbarometer des Münchner IFO-Instituts hervor. Demnach sind neben der Industrie auch der Groß- und Einzelhandel sowie die Leiharbeits- und Tourismusbranche von einem Stellenabbau betroffen. Das Baugewerbe will seinen Personalbestand dagegen weitgehend konstant halten. Der Verband Deutscher Kälte-Klima-Fachbetriebe meldet wegen der Hitze eine starke Nachfrage nach Klimaanlagen. Sprecher Christoph Braunes sagte dem MDR, die Betriebe seien völlig ausgelastet. Termine für den Einbau neuer Anlagen seien momentan kaum noch zu bekommen. Gleichzeitig warnte Braunes davor, die Geräte selbst einzubauen. Klimaanlagen dürften nur von Fachbetrieben installiert werden, auch wenn die Geräte online erhältlich seien. Das waren die Nachrichten. Das Wetter mit den Temperaturen um 8 Uhr. Dresden wolkenlos 24 Grad, Eisenach wolkenlos 23, Erfurt wolkenlos 22 Grad, Gardelegen wolkenlos 22, Hoyerswerda wolkenlos 24, Magdeburg wolkenlos 24 Grad, Neuhaus am Rennweg wolkenlos 25, Oschatz wolkenlos 24, Plauen wolkenlos 21, Wernigerode wolkenlos 25 und Wittenberg 24 Grad. Heute meist sonnig, teilweise auch ein paar Wolken und trocken, 33 bis 37 Grad. In der Nacht klar, 23 bis 17 Grad. Morgen sonnig und allmählich schwül, 36 bis 40 Grad und am Sonntag dann zunächst heiter und extrem heiße 38 bis 41 Grad, am Nachmittag von Westen Gewitter. MDR aktuell Verkehrsdienst. A2 Richtung Berlin zwischen Allerringersleben und Bornstedt. 7 Kilometer stockender Verkehr an einer Baustelle. Es dauert 20 Minuten länger. Die A2 Richtung Berlin ist zwischen Zieser und Wollin wegen Straßenschäden gesperrt. Zurzeit 8 Kilometer Stau. Die letzte freie Abfahrt ist Thesen. Weiterhin auch Stau auf der Umleitung über Drewitz, Schopsdorf und Zieser. Hier etwa 40 Minuten Zeitverlust. Die A2 Richtung Hannover bleibt zwischen Burg Ost und Burg Zentrum wegen Reparaturarbeiten bis voraussichtlich Montagmittag gesperrt, zurzeit 2 Kilometer Stau. Dadurch lange Wartezeiten auf der B246A und B1 über Burg, es dauert über eine Stunde länger. A14 Richtung Dresden zwischen Tangerhütte und Wolmirstedt, Behinderungen nach einem Unfall. Und B181 Richtung Merseburg zwischen Zöschen und Wallendorf wegen Reinigungsarbeiten nach einem Unfall. Soweit der MDR aktuell Verkehrsdienst. Es ist 8.35 Uhr.
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2: Am Mikrofon begrüßt Sie Sven Kochale am heutigen 26.06.2026. Seit Anfang dieses Jahres verschickt die Bundeswehr Fragebögen all jene, die bald 18 Jahre alt sein werden. Sie sollen in diesen Bögen erklären, ob sie für den Dienst an der Waffe bereitstünden. Die erste Bilanz lautet, fast alle jungen Männer haben das Formular ausgefüllt. Die Rede ist von 96%, aber nur 530 von ihnen konnten als Freiwillige fest verpflichtet werden bis zum jetzigen Zeitpunkt. Das allgemeine Interesse an einem Job bei der Bundeswehr scheint aber zu wachsen. Dazu heute Morgen unsere Medienschau.
12: Die Stuttgarter Zeitung schreibt, wenn unser aller Sicherheit allein vom Verteidigungswillen des Jahrgangs 2008 abhängig wäre, dann wäre es um Deutschland schlecht bestellt. Nur jeder Fünfte aus dieser Generation kann sich vorstellen, sein Land zu verteidigen. In den Schulen gibt es offenkundig großen Nachholbedarf, die Sinnhaftigkeit einer Armee in Zeiten wachsender Bedrohung deutlich zu machen. Die Thüringer Allgemeine kritisiert, 96% der jungen Männer haben ihren Bundeswehr-Fragebogen fristgerecht abgegeben. Aber nur 4% der Frauen. Für sie ist das freiwillig, das war eine politische Entscheidung. Über das scheinbare Desinteresse der jungen Frauen kann man sich nicht empören, denn wer einer Gruppe sagt, ihre Antwort sei freiwillig, darf sich nicht über mangelnden Rücklauf wundern. Die Frankfurter Allgemeine geht auf die 530 Freiwilligen durch den Wehrdienstfragebogen ein. Das klingt nach lächerlich wenig. Dabei geht es hier um diejenigen, die wenige Monate nach Beginn der Fragebogenaktion bereits für das laufende Jahr fest eingeplant werden konnten. Die also nicht in Ausbildung sind, schon tauglich gemustert wurden und einen Vertrag unterschrieben haben. Das könnten zu diesem Zeitpunkt schlicht kaum mehr sein. Bei der Rheinischen Post heißt es online, das Interesse jenseits der angeschriebenen 18-Jährigen hat so stark zugenommen, dass für den neuen Wehrdienst im Jahr 2026 rund 10.000 Freiwillige gewonnen werden konnten. Das ermutigt durchaus. Ob die weiteren Ziele aber mittel- und langfristig über das aktuell noch freiwillige Modell zu erreichen sind, ist fraglich. Und die Nürnberger Zeitung meint, Die neuen Herausforderungen wie Maßnahmen gegen Angriffe im digitalen Raum dürften ein Übriges dazu getan haben, mehr Männer anzulocken. Sie führen nebenbei das Argument ad absurdum, dass ein Dienst bei der Bundeswehr hinderlich bei einer späteren Karriere im Zivilleben wäre. Wer wollte, konnte dem Wehrdienst schon immer Pluspunkte abgewinnen, allein deshalb, weil er Menschen aus anderen sozialen Umfeldern kennenlernen und mit ihnen auskommen musste.
13: Die Medienschau heute Morgen hier bei MDR aktuell, 8.38 Uhr. Das Leben in Thüringen könnte schon bald etwas einfacher werden, mit weniger Bürokratie, weniger Vorschriften für Bürger und Unternehmen und mit einer schnelleren, modernen Verwaltung. Das jedenfalls verspricht das neue, sogenannte Entlastungsgesetz. Heute soll es vom Landtag in Erfurt abschließend beraten werden und am besten dann verabschiedet werden. Unser Thüringen-Korrespondent Jan Breuer berichtet.
14: Es ist der Tagesordnungspunkt, der an diesem Freitag als erster behandelt wird. Er trägt offiziell den Titel Erstes Thüringer Entlastungsgesetz. Für Andreas Bühl, Fraktionschef der koalitionstragenden CDU, verbirgt sich hinter diesem Punkt ein großer Schritt.
15: Weil es endlich der Einstieg ist, dass es weniger Bürokratie gibt.
14: Das Gesetz setzt in mehr als 13 Punkten an mit dem Bürokratieabbau, etwa bei der zentralen Datenbereitstellung. Künftig soll in Thüringen das Once-Only-Prinzip gelten. Heißt, Bürger und Unternehmen müssen Formulare oder Nachweise nur noch einmal im Amt vorlegen. Danach greifen die Behörden digital untereinander darauf zu. Der Datenaustausch soll in Schwung kommen. Außerdem sollen Widerspruchsverfahren in bestimmten Bereichen abgeschafft werden, um Entscheidungen zu beschleunigen. Ebenso wie regelmäßige Berichtspflichten von Behörden, Hochschulen oder der Justiz. Und auch im Baurecht soll das neue Gesetz mehr Tempo bringen. Anträge, die vollständig eingereicht und nach 3 Monaten noch immer nicht bearbeitet sind vom Amt, gelten automatisch als genehmigt. Für Bauminister Steffen Schütz vom BSW ein Fortschritt, aber mit kleiner Einschränkung.
16: Da schlagen 2 Herzen in meiner Brust. Einerseits bin ich natürlich sehr erfreut, logisch. Da muss ein Bauminister erfreut sein. Andererseits weiß ich, dass wir noch viel, viel Arbeit vor uns haben. Das machen wir auch gerade, indem wir bereits das 2. Paket planen.
14: Darin soll es nach dem Willen des Ministers eine Möglichkeit geben, kommunale Bauprojekte, etwa von Straßen oder Radwegen, schneller realisieren zu können, indem Planungen verkürzt und Genehmigungsverfahren abgekürzt werden. Zukunftsmusik. Was in der Endfassung des aktuellen Entlastungspaketes fehlen wird, ist die Möglichkeit für Kommunen, in einem bestimmten Zeitraum bewusst von landesweiten Vorgaben abzuweichen und einfachere Verfahren zu testen. Die Standarderprobung. Herausgestrichen, weil die Linke Bedenken hat. Fraktionschef Christian Schaft.
17: Aus unserer Sicht besteht die Gefahr, dass am Ende Standards nach unten abgesetzt werden. So ein Stück weit müssen wir uns im Landtag im Prinzip dann fragen, wenn künftig jede Kommune von Standards abweichen kann, die das Land setzt, qua Gesetz, warum wir dann eigentlich im Thüringer Landtag noch Gesetze beschließen.
14: Da CDU, BSW und SPD im Thüringer Landtag keine Mehrheit haben, Koalition und Opposition stehen sich im 44-44-Patt gegenüber, soll die Standarderprobung nun im nächsten Entlastungsgesetz Einzug halten. Das für den Herbst geplant ist. So die Verabredung. Für CDU-Fraktionschef Andreas Bühl ärgerlich, aber kein Beinbruch.
15: Wir sind jetzt bei verschiedenen Maßnahmen so verblieben, dass wir in verschiedenen Geschwindigkeiten unterwegs sind. Es gab an verschiedenen Stellen Fragen, die noch aufzuklären sind, Formulierungen, die noch zu feilen sind.
14: Die andere Oppositionspartei im Thüringer Landtag, die AfD, empfindet das Entlastungsgesetz als zu schwach. Spricht davon, dass der Gesetzentwurf nur Symptome kaschiert und kleinere Stellschrauben bedient und so kaum Wirkung entfaltet. Wie die AfD abstimmen wird, ist offen, aber nicht von Belang. Da die Linke angekündigt hat, sich zu enthalten, kommt die Brombeer-Koalition auf eine Mehrheit heute im Thüringer Landtag.
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18: Mit Andreas Hönig. Die Stadt New York und die deutsche Nationalmannschaft scheinen irgendwie nicht so richtig warm miteinander zu werden. 1994 bei der letzten WM dort war überraschend. Im Viertelfinale schon Schluss für Deutschland. Und gestern bei der laufenden WM gab es die erste Niederlage mit 1:2 gegen Ecuador. Das gilt zu analysieren mit meinem Kollegen Philipp Hofmeister, der das Spiel gestern für uns übertragen hat. Hallo nach New Jersey.
19: Einen wunderschönen guten Morgen nach Deutschland.
18: Philipp, das ist so gut losgegangen gestern. Was ist danach schiefgegangen?
19: Also ziemlich alles. Also ganz ehrlich, ich glaube, wenn der Kapitän Joshua Kimmich sich hinterher hinstellt und sagt, ich hatte das Gefühl, Ecuador wollte den Sieg mehr und war deutlich griffiger, dann fasst es das sehr, sehr gut zusammen, auch wenn Bundestrainer Julian Nagelsmann da direkt widersprechen wollte und das Ganze ein bisschen relativiert hat, indem er gesagt hat, es ist mir zu plakativ, aber ich habe es ganz genauso gesehen. Es war keine Gier da, es war keine Wehrhaftigkeit da, es war keine Körperlichkeit, keine Physis da und dementsprechend stand am Ende eine ziemlich verdiente Niederlage und wirklich auch eine schwache Leistung in allen Mannschaftsteilen.
18: Das wollte ich gerade eigentlich fragen, wo du es mehr die Probleme siehst. Ich meine, Wirtz, Musiala bisher eher unsichtbar, vorne nicht so richtig durchschlagskräftig, aber hinten auch immer wieder anfällig. Wo sind die Probleme größer?
19: Ja, das ist eine gute Frage. Habe ich mir nach Abpfiff des Spiels auch Gedanken drüber gemacht. Natürlich kann man jetzt sagen, Manuel Neuer hat ein Stück weit das Spiel verloren oder auf seine Kappe dann zu nehmen, wenn er eben nach diesem Eckball da zu behäbig rausgeht. Das ist aber so ein bisschen Symbolbild auch für die gesamte Mannschaft. Also ein Manuel Neuer mit seinen 40 Jahren, finde ich, hat einfach nicht mehr diese einzigartige Aura, die ihm im WM-Vorfeld nachgesagt wurde und für die er ja auch nominiert wurde. Aber es geht weiter über die Innenverteidigung, die immer wieder, sobald sie Druck bekommt, sehr fehlerbehaftet agiert. Gestern war auch das Mittelfeldzentrum wirklich schwach bislang, ja eine absolute Prunkstelle, ein Prunkstück im deutschen Spiel. Selbst ein Felix Metscher hat gestern zum ersten Mal wohlgemerkt bei diesem Turnier einen richtig schwachen Tag erwischt. Dann fehlt Nico Schlotterbeck als tiefer Spielmacher. Dann fehlt natürlich vorne ein Lennart Karl, so ein Typ Tempo-Dribbler. Und das muss ich auch ganz ehrlich sagen, Florian Wirtz und Jamal Musiala sind derzeit nicht die, die sie eigentlich sind. Und die beiden in Topform wären eigentlich dringender denn je jetzt benötigt.
18: Gib uns nochmal eine kurze Einzelkritik. Der RB Leipzig-Kapitän David Raum, gestern erster Startelf-Einsatz. Wie hat er es gemacht?
19: Ja, er war bemüht, ist natürlich auch irgendwie ein Stück weit ein undankbares Spiel gewesen für ihn, weil er auf der anderen Seite eben auch in dieser Systemumstellung von Julian Nagelsmann relativ offen da stehen musste und tatsächlich eben auch ja nicht so wirklich Absicherung nach hinten hatte. Also diese Verschiebung da mit diesem Dreieraufbau hinten in der deutschen Abwehr habe ich ehrlich gesagt auch nicht so ganz verstanden. Klar kann man sagen, Zeit der Experimente, wenn dann gestern, wenn der Gruppensieg ja ohnehin schon feststeht. David Raum kann man selten jetzt wirklich was vorwerfen, was den Einsatz angeht, im Spiel nach vorne, die gefährlichen Flanken, auf die ich mich gefreut hatte, und die scharfen Standards, die waren leider nur teilweise vorhanden.
18: Jetzt haben wir die Vorrunde durch. Es gab eine klasse 7:1 gegen Curaçao, dann einen Last-Minute-glücklichen Sieg gegen die Elfenbeinküste und jetzt diese Niederlage. Ist das am Ende schon besorgniserregend oder ist es einfach eine normale WM-Vorrunde?
19: Ja, es ist natürlich ein Stück weit eine normale WM-Vorrunde. Andere Nationen haben ja durchaus auch Probleme. Fast alle hatten mal zumindest mal ein etwas schwächeres Spiel dabei. Selbst die Franzosen haben nicht immer auf voller Strecke überzeugt. Ich denke an die Spanier zurück, an dieses sensationelle Unentschieden gegen die Außenseiter von den Kapverden. Es gab und gibt ja auch immer in solchen Turnieren mal ein Spiel, wo es nicht so gut läuft und was am Ende auch wie so ein kleiner Warnschuss wirken kann. Achtelfinale gegen Algerien fällt mir ein, 2014 beispielsweise. Auch 1990 auf dem Weg zum dritten WM-Titel lief nicht alles immer permanent rund. Vielleicht ist es vom Timing her ganz gut, dass dieses Spiel jetzt kam, in einem sportlich bedeutungslosen Spiel. In der K.O.-Runde kannst du so einen Auftritt nicht reparieren und vielleicht sind jetzt ja die Sinne entsprechend geschärft.
18: Das ist die Einschätzung von Philipp Hofmeister. Vielen Dank. Hier noch die weiteren Ergebnisse der Nacht. In der deutschen Gruppe hat die Elfenbeinküste 2:0 gegen Curaçao gewonnen und übersteht damit erstmals eine WM-Gruppenphase. In Gruppe F sind die Niederlande Gruppensieger durch ein 3:1 gegen Tunesien. Japan und Schweden trennen sich dort 1:1, was beiden Teams zum Weiterkommen reicht. Und in Gruppe D hat sich die Türkei in der Nachspielzeit doch noch einen Sieg geholt. 3:2 gegen Gastgeber und Gruppensieger USA. Australien und Paraguay spielen 0:0, damit Paraguay tatsächlich als Gruppendritter möglicher Gegner der DFB-Elf.
13: Soweit der Sport. 9:15 ist es geworden, 8:46 Uhr. Hier ist MDR aktuell. Unser Top-Thema heute Morgen zu dieser Stunde. Im Prozess um den Weihnachtsmarktanschlag von Magdeburg wird heute das Urteil erwartet. Der Angeklagte war mit einem Auto über den Weihnachtsmarkt 2024 gerast. 6 Menschen starben dabei, mehr als 300 wurden verletzt. Weitere Meldungen hat jetzt Claudia Leonhardt.
0: Die Zahl der Ebola-Toten in der Demokratischen Republik Kongo ist auf mehr als 300 angestiegen. Den Behörden zufolge gibt es außerdem mehr als 1150 bestätigte Infektionen. Die Epidemie ist demnach in den betroffenen Provinzen noch nicht gestoppt. Die Dresdner Schlossfähre zwischen Pillnitz und Kleinschachwitz ist nach ihrem Start gestern schon wieder außer Betrieb. Das teilten die Dresdner Verkehrsbetriebe auf ihrer Internetseite mit. Demnach besteht die technische Störung bereits seit gestern Nachmittag. Die einzige Autofähre der Stadt werde übergangsweise durch eine Personenfähre ersetzt. Das Bündnis gegen Rechtsextremismus in Eisenach sucht Freiwillige zum Reinigen der Stolpersteine. Wie das Bündnis mitteilte, sollen an über 50 Stellen die Steine des Künstlers Gunter Demnig gesäubert und gepflegt werden. Mit den kleinen Messingplatten im Boden wird an das Schicksal Eisenacher Juden erinnert, die in der NS-Zeit verfolgt und deportiert wurden. Das Wetter heute meist sonnig, teilweise auch ein paar Wolken und trocken, 33 bis 37 Grad. In der Nacht klar, 23 bis 17 Grad. Morgen sonnig und allmählich schwül, 36 bis 40 Grad. MDR aktuell Verkehrsdienst. A2 Richtung Berlin zwischen Alleringhersleben und Bornstedt. 7 Kilometer stockender Verkehr an einer Baustelle. Es dauert 20 Minuten länger. Die A2 Richtung Berlin ist zwischen Ziesa und Wollin wegen Straßenschäden gesperrt. Zurzeit 11 Kilometer Stau. Die letzte freie Abfahrt ist Thesen. Weiterhin auch Stau auf der Umleitung über Schopsdorf und Ziesa. Hier mindestens 40 Minuten Zeitverlust. Die A2 Richtung Hannover bleibt zwischen Burg Ost und Burg Zentrum wegen Reparaturarbeit bis voraussichtlich Montagmittag gesperrt. Zurzeit 2 Kilometer Stau und dadurch lange Wartezeiten auf der B246A und B1 über Burg. Es dauert eine Stunde länger. Soweit der MDR aktuell Verkehrsdienst. Es ist 8.48 Uhr.
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13: Sachsen-Anhalt soll zu einem der wichtigsten Pharma-Standorte Europas werden. Das ist zumindest das Ziel von Ministerpräsident Sven Schulze. Vergangene Woche hatte der CDU-Politiker zum Pharma-Gipfel in die Staatskanzlei eingeladen. Und für heute nun hat sich der Bundeskanzler Friedrich Merz angekündigt und will einen der wichtigsten Medikamentenhersteller im Land besuchen, die Firma Salutas in Barleben. Doch wo steht die Branche aktuell und kann Sachsen-Anhalt wirklich so etwas wie die Apotheke Europas werden? Ralf Geißler schaut sich die Situation an.
20: Die Förderbänder bei Bayer in Bitterfeld. Eine Pillenpackung nach der anderen saust vorbei. Werksleiterin Andrea Heim blickt auf die Produktion und sagt, das Werk habe schon mehr als 168 Milliarden Tabletten produziert. Sie lindern den Schmerz Europas.
21: Für den ganzen Konzern ist die Bayer Bitterfeld seit mehr als 30 Jahren die Heimat von Aspirin. Wir stellen hier 50% aller Aspirinprodukte von Bayer her. Wenn Sie in Europa wohnen und in Ihren Arzneischrank greifen, um die grüne Schachtel rauszuholen, ist die Chance gut. Nein, es ist sogar garantiert, dass sie von hier kommt.
20: Zuletzt hat Bayer nochmal investiert. 50 Millionen Euro in Produktion und Lüftungsanlagen. Jetzt produziert das Bitterfelder Werk auch Tabletten gegen Sodbrennen. Für Sven Schulze ist das aber erst der Anfang. Der Ministerpräsident wünscht sich mehr Pharmainvestitionen in Sachsen-Anhalt. Schließlich wolle sich Europa unabhängiger von ausländischen Importen machen.
22: Und ich habe mich deshalb mit Ursula von der Leyen, mit der Kommissionspräsidentin in Brüssel persönlich getroffen, weil ich möchte natürlich, dass Sachsen-Anhalt davon profitiert. Wir liegen in der Mitte Europas, wir sind also logistisch hervorragend gelegen und wir sind ein Bundesland, was jetzt schon mit ganz vielen Unternehmen, große als auch kleine, in dieser Branche sehr aktiv ist. Deshalb haben wir gute Voraussetzungen.
20: Tatsächlich hat sich in den vergangenen Jahren einiges getan. In Halle hat Wacker ein Impfkompetenzzentrum aufgebaut, in Dessau Merz Pharma seine Produktion erweitert und in Barleben hat sich Salutas zu einem der größten Generika-Hersteller Deutschlands entwickelt. In ganz Ostdeutschland setzt die Pharmabranche inzwischen 10 Milliarden Euro um und beschäftigt 20.000 Leute. Es sind gut bezahlte Jobs, oft tarifvertraglich abgesichert, sagt Nora Schmidt-Kesseler, die als Chefin des Verbandes der chemischen Industrie Nordost auch die Pharmaunternehmen vertritt. Auch sie sieht noch Möglichkeiten.
23: Pharma ist ein Wachstumsmarkt. Wir müssen aber wirklich darauf achten, dass wir jetzt die Rahmenbedingungen setzen. Die Unternehmen wollen investieren, aber wir sind im Wettbewerb. Das heißt, wir müssen schnellere Genehmigungsverfahren haben. Die Unternehmen müssen hier schneller an den Start kommen. Deswegen brauchen wir im Drumherum, also was Bürokratie angeht und so, einfach eine absolute Verschlankung.
20: Auch Hahn Steutel vom Verband der forschenden Pharmaunternehmen sagt, wenn Sachsen-Anhalt ein Top-Standort werden wolle, müsse man sich anstrengen. Den Ruf, Apotheke der Welt zu sein, habe Deutschland schon vor Jahrzehnten verloren.
24: Amerika hat diese Rolle übernommen. Seit 2000 wachsen die jedes Jahr schneller als wir bei der Pharmaforschung. Und dann ist seit einigen Jahren auch China wirklich sehr, sehr rasant hochgekommen mit der Ambition, dass sie in 2035 weltweit führend sein wollen in der medizinischen Biologie.
20: Kann Deutschland noch aufholen? In der Forschung sei das Land nach wie vor gut, sagt Steutel. Und Sachsen-Anhalt sei vielleicht wendig genug, diese Forschung in Produktion zu überführen. Doch bis es soweit ist, dürfte es noch einiges Kopfzerbrechen geben und hoffentlich keine Kopfschmerzen.
13: Ralf Geißler berichtete. 8.52 Uhr ist es jetzt. Der Bundestag hat das sogenannte Recht auf Reparatur beschlossen. Kaputte Geräte sollen künftig nicht mehr sofort im Müll landen, sondern repariert werden müssen. Dürfen. Bisher ist das oft zu teuer oder zu kompliziert, ein Gerät reparieren zu lassen. Es wird dann lieber weggeworfen, als ein neues gekauft. Unser Korrespondent in Berlin erklärt die Einzelheiten dazu, Maximilian Ulrich. Was kann man denn genau in Zukunft reparieren lassen?
3: Das Recht auf Reparatur gibt es für alle Geräte, bei denen Hersteller schon jetzt verpflichtet sind, Ersatzteile für eine bestimmte Zeit anzubieten. Also das sind zum Beispiel Waschmaschinen, Kühlschränke, Staubsauger, aber auch Smartphones oder Tablets. Die Regel dabei ist, geht ein Gerät innerhalb der üblichen Lebenserwartung kaputt, hat man ein Recht auf Reparatur. Das ist bei einer Waschmaschine zum Beispiel ein Zeitraum von ungefähr 10 Jahren.
13: Wer zahlt dann die Reparatur?
3: Innerhalb der ersten 2 Jahre zahlt die Reparatur oder den Austausch ja schon jetzt der Verkäufer. Das ist die sogenannte Gewährleistung. Danach muss man die Reparatur selbst zahlen. Das ändert sich auch jetzt nicht. Neues aber, dass die Hersteller eine Reparatur anbieten müssen, dass sie Ersatzteile dafür bereitstellen müssen und dass sie einen angemessenen Preis dafür verlangen müssen. Außerdem müssen die Geräte in Zukunft auch so gebaut sein, dass sie sich reparieren lassen.
13: Muss man dann die kaputte Waschmaschine zum Händler zurückschicken?
3: Nein, denn das Recht auf Reparatur hat auch zum Ziel, heimische Handwerksbetriebe zu stärken. Man kann sein Gerät also auch von lokalen Handwerkern reparieren lassen. Macht man das innerhalb der ersten 2 Jahre, also noch innerhalb dieser Gewährleistungsfrist, verlängert sich auch die Gewährleistung um 12 Monate. Auch das soll dafür sorgen, dass wir uns in Zukunft eher fürs Reparieren und gegens Neukaufen entscheiden.
13: Aus Berlin Maximilian Ulrich. 8.54 Uhr ist es. Im Sommer gehört das gemeinsame Grillen für viele zu den Highlights. Zusammen mit der Familie und Freunden ein Stück Fleisch oder eine Wurst auf den Rost. Darauf können sich alle einigen. Oder doch nicht. Denn die Bratwurst wird auch schon mal als Gesundheitsproblem beschrieben. Und beim Nackensteak tauchen Fragen zur Tierhaltung auf. Wie viel Fleisch und zu welchem Preis also darf es denn sein? Darum ist es am Abend im Mitmachformat der ARD Infowellen, also auch hier bei MDR aktuell gegangen, bei Mitreden Deutschland diskutiert. Silvia Buckel hat sich die Standpunkte angehört.
4: Fleisch kommt bei Daniela Rockel aus Ulm seit einigen Monaten nicht mehr auf den Grill. Denn sie findet, Tiere seien keine Ware.
5: Die lächelnde Bärchenwurst ist die wahre Verbrauchertäuschung, weil hier wird vermittelt, dass ein glückliches Tier gestorben ist. Und das ist es nämlich. Ein Tier muss sterben. Und es will nicht sterben. Das wird ins Leben gezüchtet und wird dann ausgenutzt. Und das ist einfach diese Ausbeutung, die ich nicht mehr ertragen kann.
4: Die Hörerin Heike Hartmann-Mühler aus Darmstadt wäre für eine Regulierung.
6: Wir versuchen, das Fleisch aus klassischer Massentierhaltung eben nicht mehr in Deutschland zu verkaufen. Das führt dann zu einem deutlich höheren Preis und meiner Meinung nach wird das automatisch dazu führen, dass der Fleischkonsum auf ein gesundes Maß zurückgeht.
4: Denn der sei zu hoch, meint die Veganköchin und Gastronomin Sophia Hofmann aus Berlin. Und die Fleischproduktion schade dem Klima.
7: Für mich persönlich ist die Menge an tierischen Produkten, die wir verzehren, einfach nicht mehr zeitgemäß, um eine lebenswerte Zukunft weiterhin ermöglichen zu können.
4: Der Schweinehalter und Vizepräsident des Landvolks Niedersachsen, Jörn Ehlers, hält dagegen, dass Fleisch kein Luxusgut werden dürfe und manche das mehr bräuchten als andere.
25: Habe ich eine anstrengende körperliche Arbeit zu verrichten? Das sind dann eher die Menschen, die dann gerne auch ein Stück Fleisch essen oder eine Wurst oder sowas. Und diejenigen, die dann einen sehr geschillten Tag haben, eher einen Bürojob verrichten, da ist das Stück Fleisch vielleicht nicht so tagtäglich auf der Speisekarte. Und von daher muss man allen Teilen der Bevölkerung ein erschwingliches Stück Fleisch dann auch ermöglichen.
4: Die Köchin Sophia Hoffmann kann diese Argumentation nicht nachvollziehen.
7: Seit knapp 15 Jahren lebe ich komplett vegan. Ich war noch nie so gesund in meinem Leben. Ich bin sehr leistungsfähig und arbeite teilweise 12-Stunden-Schichten in der Küche.
4: Schweine zu halten und zu schlachten hat der Hörer Henrik Stichnot aus Ettingen in seiner Kindheit erlebt. Aber sowohl die Haltung als auch der Preis für das Fleisch seien früher anders gewesen, erzählt der Hörer.
26: In den Geschäften hat eben ein Kilo Schnitzel 10 Mark gekostet. Und bei 3,50 Mark ungefähr bis 5 Mark Stundenlohn musste man also für ein Kilo Schnitzel 2 Stunden arbeiten. Heutzutage wird Fleisch im Supermarkt verramscht. Und weil es eben so billig ist, fehlt auch jegliche Wertschätzung für die Tiere und für das Produkt an sich.
4: Dass Menschen für das Wohl der Tiere ihren Fleischkonsum verändern, das hält der Kulturanthropologe Gunter Hirschfelder aber für unwahrscheinlich.
2: Den meisten Leuten ist es offensichtlich völlig egal, sowohl in Deutschland als auch global. Wir haben eben viele Menschen, die haben wenig Geld und die sagen sich, die Reichen wollen mir bestimmen, die machen Kreuzfahrt und essen Veggie-Burger und machen Flugreisen und ich arbeite ganz viel und habe ganz wenig und jetzt soll ich noch die Currywurst verboten bekommen. Da gehen viele Leute einfach nicht mit, das sind nicht deren Realitäten.
4: Denn die Ernährung, das meint zumindest der Kulturanthropologe, bleibe in einer überregulierten Gesellschaft der Freiheitsfaktor Nummer 1.
13: Soweit der Bericht von Silvia Buckel über die Frage, wie viel Fleisch darf's denn sein? Kurz vor 8 ist es gewesen, wenn vor einer Stunde, jetzt haben wir es ja schon kurz vor 9, 2 Minuten fehlen noch. Guten Morgen, Ralf Alentscher in unserem Wetterstudio. Wie geht's denn hinein, mit welchen Temperaturen in den Vormittag?
8: Ja, in den Vormittag geht's jetzt schon mit Temperaturen oberhalb der 25-Grad-Marke teilweise hinein. Wir haben zum Beispiel in Staßfurt-Atzendorf die 26 schon erreicht, in Sachsen, in Priesterwitz-Kmehlen und auch in Südthüringen, in Meiningen sind wir bei 26 Grad angekommen. Es wird allerdings heute noch deutlich heißer, 33 bis 37 Grad werden heute bekommen.
13: Wie geht es dann weiter Richtung Wochenende?
8: Ja, es wird vor allem noch etwas wärmer und was noch viel schlimmer ist, die Luft wird feuchter, das heißt es wird schwül und dadurch steigt dann auch die Hitzebelastung noch weiter an. Das Ganze potenziert sich dann also. Morgen kommen wir dann aus einer Nacht mit 23 bis 17 Grad und der Tag selber morgen, der liegt dann bei 36 bis 40 Grad. Und das Schlimme ist, dass diese Luft, die feucht ist, nicht so sehr schnell abkühlt in der Nacht und deswegen steigen dann die Temperaturen am Sonntag auf extrem heiße 38 bis 41 Grad.
13: Und dann darf sich's abkühlen, kommt da was?
8: Genau, am Sonntag haben wir schon mal Gewitter, vor allem in Sachsen-Anhalt und Thüringen. Mal gucken, wie weit das noch nach Sachsen hineinreicht. Am Montag gibt es dann aber auch in Sachsen Gewitter und danach kühlt sich's ab auf Werte so zwischen 20 und 25 Grad.
13: Dankeschön, Ralf Alentscher aus unserem Wetterstudio. Gleich 9, dann der frische Nachrichtenüberblick. Anschließend begleitet sie meine Kollegin Maja Fiedler weiter durch diesen Tag. Themen dann der nächsten halben Stunde. Der Bundestag streitet einmal mehr über neue Regeln für die Organspende. Die jüngste Grundsatzdebatte im Parlament zur sogenannten Widerspruchslösung wollen wir aufrufen. Und der AfD-Parteitag in wenigen Tagen in Erfurt soll uns beschäftigen. Proteste sind angekündigt. Die behindern, wollen sogar verhindern diesen Parteitag. Wie steht die MDR-Fragt-Community dazu? Auch das ein Thema in den nächsten 30 Minuten. Das war der Morgen bis hierher. Ich bin Sven Kochale. Danke auch im Namen des Frühteams fürs Interesse und kommen Sie gut durch den nächsten Hitzetag.
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9: Um 9 Uhr mit Claudia Leonard. Unter strengsten Sicherheitsvorkehrungen verkündet das Landgericht Magdeburg am Vormittag das Urteil im Prozess um den tödlichen Weihnachtsmarktanschlag. Der Angeklagte war im Dezember 2024 mit einem Auto über den Weihnachtsmarkt gerast. 6 Menschen starben, mehr als 300 wurden verletzt. Die Anklage fordert eine lebenslange Freiheitsstrafe sowie anschließende Sicherungsverwahrung. Das Land Sachsen-Anhalt hatte wegen der Rekordzahl von mehr als 200 Nebenklägern eine riesige Leichtbauhalle für das Verfahren errichtet. Nach den schweren Erdbeben in Venezuela hat die Leiterin der Friedrich-Ebert-Stiftung vor Ort, Anja Dagatz, Mängel bei der Bauweise von Häusern kritisiert. Dagatz sagte dem MDR, für die Hauptstadt Caracas gäbe es Auflagen, dass Erdbeben sicher gebaut werden müsse. Diese Vorschriften würden aber oft nicht eingehalten und kaum kontrolliert. Deutschland schickt heute rund 50 Einsatzkräfte des Technischen Hilfswerks ins Katastrophengebiet. Sie sollen in den Trümmern nach Überlebenden suchen. Die Zahl der Toten ist nach offiziellen Angaben mittlerweile auf 235 angestiegen. Die russische Flugabwehr hat in der vergangenen Nacht 660 ukrainische Drohnen abgeschossen. Das hat das Verteidigungsministerium in Moskau mitgeteilt. Demnach richteten sich die Angriffe gegen mehr als ein Dutzend Regionen, darunter die Hauptstadtregion und die annektierte Halbinsel Krim. Über Schäden ist bislang nichts bekannt. Die ukrainische Armee greift Russland seit einiger Zeit verstärkt mit Drohnen an und nimmt vor allem die Energieinfrastruktur ins Visier. Die Blockadepläne gegen den AfD-Bundesparteitag in Erfurt verletzen nach Expertenansicht die demokratischen Grundrechte. Der Staats- und Verfassungsrechtler Wolfgang Hecker sagte dem MDR, wer die Kommunikationsfreiheit auf diese Weise einschränke, handle rechts- und demokratiewidrig. Hecker betonte zugleich, dass friedliche Proteste gegen Parteitage grundlegend zulässig seien. Das linke Bündnis Widersetzen hatte dazu aufgerufen, den AfD-Parteitag am 4. und 5. Juli mit Blockaden komplett zu verhindern. Bei der Fußball-WM in Nordamerika hat die deutsche Mannschaft das letzte Gruppenspiel gegen Ecuador 1:2 verloren. Das deutsche Team stand schon zuvor als Gruppensieger fest und spielt am Montag in der K.O.-Runde. Mögliche Gegner sind Paraguay, Schottland oder Schweden. In der deutschen Gruppe kamen auch Ecuador und die Elfenbeinküste weiter. Außerdem erreichten die Niederlande, Schweden, Japan, die USA und Australien die Runde der besten 32 Mannschaften. Das waren die Nachrichten. Das Wetter mit den Temperaturen um 8 Uhr. Überall wolkenlos, auf dem Brocken bei 20 Grad, Chemnitz 24, Dresden 25, Eisenach 24, Erfurt 23, Fichtelberg 23, Gera und Görlitz jeweils 24, Halle und Leipzig ebenfalls jeweils 24 Grad, Magdeburg 24 und Meiningen 26 Grad. Heute meist sonnig, teilweise auch ein paar Wolken und trocken, 33 bis 37 Grad. In der Nacht klar, 23 bis 17 Grad, morgen sonnig und allmählich schwül bei 36 bis 40 Grad. Am Sonntag zunächst heiter und extrem heiße 38 bis 41 Grad, am Nachmittag dann vom Westen Gewitter. MDR Verkehrsdienst. A2 Richtung Berlin zwischen Alleringersleben und Bornstedt. 7 Kilometer stockender Verkehr an einer Baustelle. Es dauert 20 Minuten länger. Die A2 Richtung Berlin ist zwischen Cieza und Wollin wegen Straßenschäden gesperrt. Zurzeit 11 Kilometer Stau. Die letzte freie Abfahrt ist Thesen und weiterhin auch Stau auf der Umleitung über Schopsdorf und Cieza. Hier mindestens 40 Minuten Zeitverlust. Die A2 Richtung Hannover bleibt zwischen Burg Ost und Burg Zentrum wegen Reparaturarbeiten bis voraussichtlich Montagmittag gesperrt, zurzeit 2 Kilometer Stau und dadurch lange Wartezeiten auf der B246A und B1 über Burg plus eine Stunde. Soweit der MDR Verkehrsdienst. Es ist 9.04 Uhr.
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10: Am Mikrofon ist jetzt Maja Fiedler. Kommen Sie gut durch diesen heißen Freitag. Heute Vormittag wird das Urteil im Prozess um den Anschlag auf den Magdeburger Weihnachtsmarkt erwartet. Bei der Tat am 20. Dezember 2024 waren 6 Menschen getötet und mehr als 300 zum Teil schwer verletzt worden. Annette Schneider-Solis blickt zurück.
11: Seit dem 10. November arbeitete das Landgericht Magdeburg die Tat juristisch auf. An 41 Verhandlungstagen wurden 109 Zeugen und 8 Sachverständige gehört. 204 Nebenkläger traten auf. Um Betroffenen die Aussage zu ersparen, stellte die erste große Strafkammer ihnen frei, ob sie in den Zeugenstand treten wollen. Alternativ wurden ihre Aussagen bei der Polizei im Selbstleseverfahren eingeführt. 4000 Seiten Prozessakten mussten die Verfahrensbeteiligten lesen. Nach 7,5 Monaten juristischer Bestandsaufnahme kommt für den Täter nur eine lebenslange Haft in Frage. Ihm wird 6-facher Mord und, nach Ansicht der Staatsanwaltschaft am Ende der Beweisaufnahme, 202-facher Mordversuch und 4-fache Körperverletzung vorgeworfen. Staatsanwaltschaft und Nebenkläger fordern zudem die Anerkennung der besonderen Schwere der Schuld und eine anschließende Sicherungsverwahrung.
10: Sobald das Urteil gefallen ist, werden Sie natürlich hier bei uns davon hören, sowohl in den Nachrichten als auch im Programm. 9.06 Uhr ist es jetzt. Wir schauen ins Ausland. Es waren nur 39 Sekunden. Binnen 39 Sekunden ist Venezuela von gleich 2 der weltweit stärksten Erdbeben des Jahres erschüttert worden. Wie viele Menschen dabei ums Leben kamen, steht längst noch nicht fest. Die Bergungsarbeiten sind zu einem Wettlauf gegen die Zeit geworden. Unsere Korrespondentin Anne Demmer auf die Frage, was sie aus Venezuela hört und was sie darüber weiß, wie stark das Land verwüstet ist.
12: Ja, wir hören von unseren Kontakten, den Stringern, den Journalisten, mit denen wir ja auch zusammenarbeiten, dass es schon schlimme Bilder sind, die sie da zu Gesicht bekommen. Auch in den sozialen Netzwerken ist zu sehen, also in dem Zentrum, wo das Erdbeben quasi gewüstet hat, sind tatsächlich Dutzende Häuser einfach in sich zusammengefallen, muss man einfach sagen. Aber auch in der Hauptstadt Caracas. Und es wird Tag und Nacht natürlich nach Vermissten nach wie vor gesucht. Tausende Menschen gelten als vermisst. Es wurde extra eine Internetseite geöffnet, wo Vermisste gemeldet werden können. Zwischenzeitlich war sogar die Rede von mehr als 40.000 Menschen.
10: Anne Demmer hat auch beantwortet, wie die Rettungsarbeiten laufen, obwohl es ja nach wie vor Nachbeben geben soll.
12: Ja, die Nachbeben, soll mehr als 20 mittlerweile gegeben haben, aber die sind vergleichsweise natürlich geringer. Aber natürlich besteht die Angst, dass es natürlich nochmal zu einem schwereren kommen könnte, weil das Ganze hat man natürlich nicht unter Kontrolle. Aber es gibt viel Solidarität, auch international. Das US-Außenministerium in Washington hat eine Bebennothilfe in Höhe von 150 Millionen Dollar zugesagt. Auch das Deutsche Technische Hilfswerk wird 50 Kräfte schicken mit Suchhunden. Es stehen Hilfsgüter, Wasserfilter, Feldbetten, Zelte und Generatoren bereit, die heute sozusagen ausgeflogen werden sollen. Aber ein großes Problem ist natürlich, dass auch der Flughafen der Hauptstadt massiv beschädigt wurde. Das heißt, auch da ist die große Frage, wie die zahlreichen Hilfskräfte, die sich auch aus der Region angekündigt haben, wie die da überhaupt landen können. Die Solidarität ist groß. Die Frage ist nur, wie die praktische Umsetzung dann am Ende ist.
10: Problem vor Ort ist ja auch die marode Infrastruktur, abgesehen vom Flughafen. Inwiefern hat das jetzt Einfluss? Können zum Beispiel die vielen Verletzten richtig in Krankenhäusern behandelt werden? Hier auch dazu nochmal die Einschätzung unserer Korrespondentin.
12: Das ist natürlich ein großes Problem, vor allen Dingen auch angesichts von Stromausfällen. Möglicherweise gibt es nicht ausreichend Generatoren. Es ist ein marodes Gesundheitssystem, eben verfallene Infrastruktur. Es gab immer Versorgungsengpässe. Man darf ja auch nicht vergessen, dass die letzten Jahre von einem autoritären Regime geprägt waren. Natürlich hat das Land auch unter den schweren Sanktionen der USA gelitten. Diese Annäherung, also nach der Verhaftung von Präsident Maduro, wir erinnern uns vor einigen Monaten, gibt es natürlich eine Annäherung mit den USA. Washington schickt eben Hilfsteams und humanitäre Unterstützung. Doch ganz uneigennützig ist das amerikanische Interesse natürlich nicht. Venezuela sitzt auf den größten Ölreserven der Welt und die Trump-Administration hat unmissverständlich klargemacht, dass sie Zugang zu diesen Ressourcen anstrebt. Also das heißt, diese Annäherung hat also auch mit einem handfesten wirtschaftlichen Hintergrund zu tun.
10: Anne Demmer war das zum Erdbeben in Venezuela. 8:50 haben wir es. Sie sind bei MDR aktuell und wir schauen jetzt zurück hier nach Deutschland. Bundeskanzler Merz hat am Abend den Finanzstreit mit den Ländern beigelegt. Es soll zu einer Neuregelung der Bund-Länder-Finanzen kommen. Nach dem geforderten Prinzip, wer bestellt, bezahlt. Im Kern geht es darum, dass der Bund in bestimmten Fällen einen Großteil der Mehrkosten übernimmt, die den Ländern und Kommunen dann entstehen, wenn der Bund Gesetze ändert. Benjamin Großkopf dazu aus Berlin.
14: Mit der Vereinbarung endet ein langer Streit zwischen dem Bund und den Ländern. Die beklagen, dass immer mehr ihrer Städte und Gemeinden in Finanznot geraten. Die Kommunen machten dafür auch Gesetze des Bundes verantwortlich, die vor allem zu steigenden Sozialausgaben führten. Jetzt soll ein neuer Mechanismus greifen. Wenn der Bund solche Gesetze erlässt, wird er künftig 80% der Kosten übernehmen, was Kommunen den Kostendruck nimmt, so die Hoffnung. Bundeskanzler Friedrich Merz sprach von einem neuen Kapitel der Beziehungen zwischen Bund und Ländern.
15: Das folgt dem Grundsatz, wer bestellt, bezahlt. Und den werden wir demnächst auch gemeinsam einhalten.
14: Gordon Schnieder, Ministerpräsident von Rheinland-Pfalz, bezeichnete die Einigung als Zeichen, dass der Staat funktioniere. In den Kommunen entscheide sich, ob Politik handlungsfähig sei, so der CDU-Politiker.
16: Wir reden dann schon im nächsten Jahr über ein Entlastungspotenzial bei den Kommunen von 3 Milliarden. Und das ist anwachsend über den nächsten Jahren. Und das ist ein klares und deutliches Zeichen auch nach draußen. Wir werden der Verantwortung gerecht.
14: Niedersachsens Ministerpräsident Olaf Lies von der SPD sprach von einem fairen Miteinander und einem fairen Ergebnis. Die neuen Regelungen sollen von September an gelten.
10: Benjamin Großkopf war das. Braucht Deutschland neue Regeln für die Organspende? Im Bundestag war es die dritte Orientierungsdebatte innerhalb von 8 Jahren. Beschlüsse wurden nicht gefasst. Was Befürworter und Kritiker zu einer möglichen Umstellung auf eine Widerspruchsregelung vorbringen, fasst Birte Sönnigsen zusammen.
0: Es war eine besondere Debatte. Das machte die CDU-Abgeordnete Gitta Connemann direkt zu Beginn deutlich.
17: Wer die Wartenden kennt, wer die Verzweiflung ihrer Familien erlebt, wer gesehen hat, wie Hoffnung zerbrechen, weiß, diese Debatte heute ist anders als viele. Hier geht es um Leben und um Tod und um Hoffnung.
0: Mehr als 8000 Menschen warten in Deutschland auf ein Spenderorgan. Jeden Tag sterben einige von ihnen. Die Abgeordneten wollen, dass sich das ändert. Sie haben aber unterschiedliche Ideen, wie es gelingen kann, die Spendenbereitschaft zu erhöhen. Bei ethischen Fragen, wie in diesem Fall, wird häufig der Fraktionszwang aufgehoben. Das bedeutet, Abgeordnete aus unterschiedlichen Parteien schließen sich zusammen. Die CDU-Abgeordnete Connemann gehört zu einer Gruppe, die sich für die Widerspruchsregelung stark macht. Das bedeutet, in Zukunft würden erwachsene Menschen grundsätzlich als Organspender gelten,

0: Das hat nicht gereicht.
1: In den allermeisten europäischen Ländern gibt es eine Widerspruchsregelung. Sabine Dittmar weist darauf hin, dass Deutschland stark von Spenden aus dem Ausland profitiert. Allein im vergangenen Jahr seien dadurch mehrere hundert Menschenleben gerettet worden.
0: Wir nehmen die Solidarität unserer europäischen Nachbarn in Anspruch, sind aber nicht bereit, selbst vergleichbare Voraussetzungen zu schaffen.
1: Auch Ricarda Lang von den Grünen findet es richtig, die Regeln zu ändern und die Widerspruchsregelung einzuführen.
2: Es ist niemand zuzumuten, gegen seinen Willen zu einer Spende gezwungen zu werden. Aber es ist jedem von uns zuzumuten, uns einmal in unserem Leben mit der Organspende zu beschäftigen und eine Entscheidung zu treffen.
1: Ganz anders sieht es eine grüne Parteikollegin. Kirsten Kappert-Gonter gehört zu einer Gruppe von Abgeordneten, die gegen die Widerspruchsregelung ist.
3: Schweigen ist keine Zustimmung.
1: Dafür macht sich auch der CDU-Abgeordnete Michael Brandt stark.
4: Glauben wir eigentlich allen Ernstes, dass es uns in diesem Land anders nicht gelingen würde, diese Spenderorgane auch ohne Zwang zu gewinnen, wenn wir es denn nur ernsthaft versuchen?
1: Das sieht auch der SPD-Abgeordnete Helge Lindt so. Zum Beispiel müssten sich Abläufe in Krankenhäusern weiter verbessern, findet er. Lindt befürchtet außerdem, dass einige überfordert wären, wenn sie sich aktiv entscheiden müssten.
5: Menschen, die sich aus sprachlichen Gründen, aus Gründen von psychischen, kognitiven Barrieren nicht damit befassen können, nicht wollen. Sie haben doch ein Recht darauf, sich nicht zu entscheiden.
1: Die AfD-Fraktion hat sich entschieden. Sie hat angekündigt, geschlossen gegen die Widerspruchsregelung zu sein. Beatrix von Storch meint:
6: Der Staat hat nicht das Recht, jeden pauschal zum Spender zu erklären, der nicht widerspricht. Der Mensch ist kein Ersatzteillager.
1: Nach dieser Orientierungsdebatte startet nun das Gesetzgebungsverfahren. Ob diesmal die Gruppe der Befürworter einer Widerspruchsregelung eine Mehrheit bekommt, ist völlig offen.
7: 9.15 Uhr ist es. Hier ist MDR aktuell mit diesem Top-Thema. Unter strengsten Sicherheitsvorkehrungen wird das Landgericht Magdeburg heute das Urteil im Prozess um den tödlichen Weihnachtsmarktanschlag verkünden. Und zwar heute Vormittag. Weitere Meldungen hat jetzt Claudia Leonhardt.
8: Der Online-Händler Zalando ist ins Visier der Finanzaufsicht BaFin geraten. Die Behörde erklärte, der Konzernabschluss für das vergangene Jahr werde noch einmal geprüft. Es gebe Anhaltspunkte für einen Verstoß gegen Rechnungslegungsvorschriften. Konkret gehe es um die Übernahme der Modeplattform About You. Die Zahl der wegen Wohnungslosigkeit untergebrachten Menschen in Deutschland ist gesunken. Nach Angaben des Statistischen Bundesamtes leben derzeit rund 450.000 Personen in Not- oder Gemeinschaftsunterkünften. Das seien 5% weniger als vor einem Jahr. Nicht erfasst in der Statistik sind Obdachlose, die auf der Straße leben. Bei einem Kellerbrand in Dresden sind in der Nacht 7 Menschen verletzt worden. Wie die Polizei mitteilte, brach das Feuer am späten Abend in einem Mehrfamilienhaus aus. Dichter Rauch sei bis in die oberen Stockwerke gezogen. Die Brandursache ist noch nicht klar. Das Wetter heute meist sonnig, teilweise auch ein paar Wolken und trocken, 33 bis 37 Grad. In der Nacht klar, 23 bis 17 Grad. Morgen sonnig und allmählich schwül, 36 bis 40 Grad. MDR aktuell Verkehrsdienst. Die A2 Richtung Berlin ist zwischen Zieser und Wollin wegen Straßenschäden gesperrt. Zurzeit 11 Kilometer Stau, die letzte freie Abfahrt ist Thesen. Weiterhin auch Stau auf der Umleitung über Schopsdorf und Zieser, hier mindestens 40 Minuten Zeitverlust. Die A2 Richtung Hannover bleibt zwischen Burg Ost und Burg Zentrum wegen Reparaturarbeiten bis voraussichtlich Montagmittag gesperrt. Zurzeit 2 Kilometer Stau. Dadurch lange Wartezeiten auf der B 246 und B1 über Burg plus eine Stunde. A71 Richtung Schweinfurt, die Auffahrt Erfurt Nord ist wegen Bauarbeiten bis 11 Uhr gesperrt. Soweit der MDR aktuell Verkehrsdienst. Es ist 9.17 Uhr.
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7: Jetzt am Wochenende kommt die AfD zu ihrem Bundesparteitag in Erfurt zusammen. Parteitage sind ein normaler Vorgang in einer Demokratie. Für viele ist die AfD aber keine normale Partei. Entsprechend werden in Erfurt neben rund 800 Delegierten auch Zehntausende Demonstranten erwartet. Aber wie sehen Sie, also unsere Hörer, unsere Nutzer, eigentlich diesen geplanten Protest? Und was halten Sie überhaupt von Protesten gegen Parteien? Das war Thema einer Umfrage.

0: Frage von MDR Fragt und die Ergebnisse liegen jetzt vor. Die habe ich vor der Sendung mit meinem Kollegen, mit meinem MDR Fragt-Kollegen Pierre Gemlich besprochen. Pierre, die Überschrift eurer Umfrage war ja Protest gegen Parteien. Kann Ablehnung die Demokratie beleben? Was denkt denn jetzt die Community darüber?
1: Da findet die Hälfte der MDR Fragt-Gemeinschaft ja, Proteste gegen Parteien. Das kann durchaus die Demokratie bereichern, die können die beleben. Das meint zum Beispiel Tobias aus dem Landkreis Eichsfeld. Proteste gehören in der Demokratie zum freiheitlichen Recht der Bürger, die Meinung kundzutun und auf Missstände und Probleme aufmerksam zu machen. Dagegen dann Tino aus dem Saale-Orla-Kreis, der nimmt da die Gegenposition ein. Proteste sind für meine subjektive Wahrnehmung zu sehr gegen etwas als für ein konkretes Ziel gerichtet oder auf ein konkretes Ziel gerichtet. Ablehnung erscheint leichter als Lösungsvorschläge zu erarbeiten. Und Tino gehört dann auch zu den Befragten, die eben nicht finden, dass Proteste und Demonstrationen die Demokratie beleben. Das ist nicht ganz die Hälfte der Teilnehmenden. Und dieses geteilte Stimmungsbild, was ich gerade skizziert habe, das haben wir gleich nochmal bei einer anderen Frage gesehen. Da findet rund die Hälfte der Befragten, dass Demonstrationen unsere Gesellschaft eher spalten. Die anderen meinen, nee, Proteste einen uns oder sie schaden zumindest nicht. Und vergleichsweise viele Befragte, jeder und jeder Zehnte, wollte sich bei dieser Frage nicht festlegen.
0: Anlass eurer Umfrage war ja jetzt der anstehende Parteitag von der AfD, was ich ja schon gesagt hatte.
1: Ja.
0: Wie finden die Leute denn den Protest jetzt gegen diese Veranstaltung?
1: Auch da gehen in der aktuellen Befragung die Meinungen deutlich auseinander. Die eine Hälfte der Befragten kann die geplanten Proteste gegen den AfD-Parteitag in Erfurt eben nicht nachvollziehen. Die andere Hälfte hat dafür Verständnis. Und auch da können wir wieder mal in die Kommentare reinschauen. Und da haben wir entschieden bei diesen Kommentaren, dass wir den Ort nicht nennen, weil eben das Thema auch so spaltet. Deswegen nur die Vornamen. Zuerst zwei Kommentare von Menschen, die kein Verständnis für die Proteste haben. Grit findet zum Beispiel, ich verstehe die Proteste nicht. Gleiches Recht für alle. Auch Parteitage einer AfD müssen Bürger einer Demokratie aushalten. Und Eckbert meint, so viel zum Thema Demokratie. Die AfD ist eine zugelassene politische Partei in Deutschland. All diese Aktionen stärken die AfD. Karin, die ist dann sozusagen die Gegenseite, die kann die Gegenproteste nachvollziehen und meint, gegen so eine Partei muss man eine Meinung haben. Wenn wir das ignorieren und diese Partei machen lassen, landen wir sehr schnell da, wo die Amis jetzt sind, Amis in Anführungszeichen, im politischen Chaos. Und Valerie meint, ich finde, so massiven Protest muss die AfD aushalten können, die ja so sehr für Meinungsfreiheit und gegen angebliche Zensur steht. Also das so ein paar Kommentare dazu und auch da haben wir gesehen, eine Mehrheit der Befragten, das sind 6 von 10 Befragten, die befürchten, Proteste könnten dem Image von Regionen schaden.
0: Demos sind ja das eine, andere Formen des Protests im Netz beispielsweise oder auch Beleidigungen sind ja nochmal was anderes. Was sagen die Menschen denn dazu?
1: Ja, da findet tatsächlich eine klare Mehrheit, das ist also nicht das gespaltene Meinungsbild, sondern da ist schon Konsens. Politiker und Politikerinnen müssen mehr überspitzte Kritik aushalten. Ich nenne mal ein Beispiel, da gab es jetzt auf der Demo gegen die Wehrpflicht dieses Schild Merz leck Eier. Wir sind jetzt im Vormittagsprogramm, da kann man das sagen. 3/4 der Befragten finden, das muss ausgehalten werden, so wie Katharina auch aus dem Landkreis Eichsfeld. Übertreibung macht anschaulich. Immerhin geht es bei einer Demonstration darum, seinem Thema Gehör zu verschaffen. Politiker sollten, statt sich angegriffen zu fühlen, lieber ihre Politik überdenken und Kritik zulassen. Ja, und für uns war noch ganz spannend, das ist ein Thema, Proteste, Demos gegen den AfD-Parteitag. Das ist ein Thema, was die Menschen umtreibt. Fast 25.000 haben mitgemacht. Das sind einige mehr als sonst. Und am Ende noch kurz der Hinweis, MDR Fragt hat ja 2 wichtige Bestandteile. Zum einen ist es immer eine Meinungsfrage zum Ankreuzeln. Die ist nicht streng repräsentativ, aber eben statistisch gewichtet und damit aussagekräftig. Ja, und dann haben wir noch die vielen Kommentarfelder, wo die Menschen uns dann die Meinung im Detail schreiben können und dann eben illustrieren, warum sie für oder gegen was stehen.
0: Ein Ergebnis, was ich selber auch ganz interessant fand und ein Stück weit erschreckend, dass eine überwältigende Mehrheit den gesellschaftlichen Zusammenhalt als schlecht empfindet. Das kann einem jetzt am Vormittag ganz schön runterziehen. Gibt es denn noch irgendwas Positives, was du vielleicht aus eurer Frage, aus eurer Umfrage, aus der Community mit uns teilen kannst?
1: Ja, da würde ich jetzt nicht unbedingt die Antworten nehmen. Da gab es sehr oft, ich hatte es ja skizziert, so geteilte Meinungen für oder gegen etwas. Auch das gehört ja zu einer Demokratie dazu. Was aber mein Eindruck war, wenn man in die Kommentare reinguckt, sehr viele Menschen haben darüber geschrieben, warum für sie die Proteste wichtig sind, warum sie gerne demonstrieren gehen oder auf die Straße gehen wollen. Diese Begeisterung dafür, das teilten sehr viele und ich finde es ein positiver Punkt, damit kann man rausgehen.
0: Pierre Gemlich sagt das von MDR Fragt. Danke.
1: Gerne.
0: 9:23 Uhr ist es jetzt, hier ist MDR aktuell. Sommer, Sonne und Ferien beginnen in Hessen, Rheinland-Pfalz und im Saarland. Da wird es bestimmt wieder viele in die Berge ziehen oder auch in den wohlverdienten Urlaub in Italien. Aber Obacht, in Tirol wird an diesem Samstag, also morgen, der Fernpass, eine wichtige Verbindung in Österreich Richtung Brenner, Reschen und Italien, wegen einer Protestaktion für 2 Stunden komplett gesperrt. Anwohner protestieren gegen die Ausbaupläne der Landesregierung und gegen die täglichen Belastungen durch den immer stärker werdenden Verkehr. Die Polizei stellt sich auf lange Staus ein. Autofahrer sollten diesen Fernpass meiden. Rupert Waldmüller berichtet.
2: Ludwig Huber und seine Unterstützer von der Bürgerinitiative Lebensraum Gurgeltal außer Fernmieminger Plateau stehen auf der Brücke am Fernsteinsee am Fernpass. Im Sekundentakt donnern hier Autos und Lastwagen vorbei, bis zu 30.000 am Tag. Kilometerlange Staus, Lärm und Dreck, die Anwohner haben die Nase voll.
3: Die letzten Jahre war der Wert von Fahrten über den Fernpass ca. 5,5 Millionen pro Jahr, davon 500.000 Fahrzeuge des Schwerverkehrs. Das ist die absolute Grenze von dem, was wir ertragen können. Mehr darf es keinesfalls werden.
2: Deshalb blockiert die Bürgerinitiative am Samstag die Passstraße. Zwischen 10 und 12 Uhr geht zwischen Reute und Nassereit gar nichts mehr. Die Behörden bitten Autofahrer, den wichtigen Pass Richtung Brenner, Reschen und Italien großräumig zu umfahren. Die Polizei auf deutscher Seite stellt sich auf kilometerlange Staus rund um die A7 im Allgäu ein, an einem der heißesten Tage im Jahr. Polizeisprecher Johannes Stoll.
4: Am Grenztunnel gehen wir davon aus, dass eine Blockabfertigung sein wird. Und dann wird sich natürlich der Stau in Richtung Nesselwang bewegen. Wie groß sich der Stau auswirkt, das können wir natürlich zum jetzigen Zeitpunkt nicht sagen, weil wir nicht vorhersehen können, wie viel Verkehr an diesem Tag herrschen wird.
2: In 3 deutschen Bundesländern, Hessen, Rheinland-Pfalz und dem Saarland, beginnen die Ferien. Der Ostallgäuer Landrat Bernd Stapfner befürchtet durch die Blockade gravierende Auswirkungen für seine Region.
5: Das trifft nicht nur den Urlauber, also Familien, die in den Urlaub fahren wollen, sondern es trifft auch das Handwerk oder auch andere, die Handel treiben wollen. Ich kann verstehen, dass demonstriert wird, aber die Auswirkungen, die tragen hauptsächlich wir auf deutscher Seite vermutlich. Und das kann so auch nicht sein.
2: Was die Anwohner genau jetzt auf den Plan ruft, das Land Tirol will unter anderem 2 neue Tunnel am Fernpass bauen, eine 2. Röhre für den Lermoser-Tunnel und am Scheitel des Passes den neuen Fernpasstunnel. Sie sollen die Route schneller, zuverlässiger und sicherer machen. Kostenpunkt 500 Millionen Euro. Finanziert werden soll das über eine Maut. Noch mehr Verkehr befürchten die Anwohner. Die Landesregierung widerspricht. Zitat:
6: Mit dem Fernpasspaket findet kein Ausbau der Strecke statt. Die Kapazität der Straße wird nicht erhöht. Es geht darum, die negativen Auswirkungen des Verkehrs auf die Bevölkerung zu reduzieren, den Verkehr zu lenken und eine verlässliche Anbindung an den Zentralraum zu schaffen.
2: Das glaubt die Bürgerinitiative aber nicht.
3: Jedes neue Verkehrsangebot wird genutzt, jedes neue Straßenangebot wird genutzt. Das heißt, der ausgebaute Fernpass wird noch mehr Verkehr anziehen. Es wird nicht weniger Stau werden für uns und weniger Belastung, sondern mehr.
2: Für den 1. August, den Ferienbeginn in Bayern, hat die Bürgerinitiative schon eine weitere Blockade am Fernpass angekündigt. Und es könnten noch mehr werden.
3: Wenn die Politik nicht einlenkt, wenn wir davon ausgehen müssen, dass an der Planung nicht verändert wird, dann werden wir weitere Versammlungen machen müssen. Es geht um unseren Lebensraum, der ist ja nicht verhandelbar. Wenn wir es jetzt schon nicht aushalten, was soll man denn tun? Also wir müssen uns ja wehren.
0: Das sagt Ludwig Huber, der sich an der Blockade des Fernpasses beteiligt. Dieser Bericht kam von Rupert Waldmüller. Wenn es heiß wird, greifen viele gerne zum kühlen Getränk. In Paris ist das jetzt tatsächlich an diesem Wochenende nur eingeschränkt möglich. Wegen der Hitzewelle hat der Polizeipräfekt zumindest den Alkoholverkauf und auch den Alkoholkonsum teilweise verboten. Ein Grund sind die ohnehin stark belasteten Krankenhäuser in der Region. Caroline Diller berichtet.
7: Krankenhäuser entlasten. Das sei das Ziel hinter den teilweisen Alkoholverboten am Wochenende, sagte der Polizeipräfekt von Paris, Patrice Faure, vor Pressevertretern. Die Kapazitäten der Krankenhäuser in und um Paris seien gesättigt, so vorwörtlich, aber noch nicht überlastet. Das teilweise Alkoholverbot soll dazu beitragen, den Druck auf das Gesundheitssystem zu senken. Laut Gewerkschaftsvertretern der Notfallrettungsdienste verzeichnet die Notfallnummer 15 aktuell 40% mehr Anrufe als gewöhnlich. Laut der Verordnung des Polizeipräfekten darf am Freitag und Samstag jeweils ab Mittag bis zum darauffolgenden Morgen auf Pariser Straßen kein Alkohol konsumiert werden. Auch Kioske und Geschäfte dürfen ab Freitag 18 Uhr keinen Alkohol mehr verkaufen. Bars und Restaurants dagegen sind von dem Verbot ausgenommen. Ähnliche Regelungen gab es bereits letztes Wochenende bei der Fête de la Musique. Der Polizeipräfekt kündigte außerdem an, dass geplante Veranstaltungen wie der Pariser Christopher Street Day oder das Musikfestival Solidays wegen der extremen Temperaturen per Verordnung abgesagt werden könnten.
0: Caroline Diller war das aus Paris und gefühlt könnte das auch ein Bericht hier von uns sein, aus Deutschland. Mal gucken, wann uns sowas dann ereilt. Ich kann jetzt sprechen mit Diana Weise bei uns im MDR Aktuell Wetterstudio. Diana, was haben wir denn jetzt schon für Temperaturen kurz vor 9:30?
8: Da, ja, so ein bisschen Entspannung ist da im Norden Sachsen-Anhalts. Da sind es 24 Grad derzeit in Tangerhütte. Aber wir haben auch in Hildburghausen schon deutlich höhere Werte. 28 Grad, 29 Grad in Gerstenberg und Kallenberg ist nah an der 30 Grad jetzt schon dran. Also sehr, sehr hohe Temperaturen und damit wird es am Nachmittag natürlich noch extremer. 33 bis 38 Grad erwarten wir. Dazu erstmal sonniges Wetter. Es kommen dann so ein paar Quellwolken, vor allem über dem Thüringer Wald, über dem Erzgebirge dazu am Nachmittag. Aber im Allgemeinen werden die auch nicht allzu groß und es bleibt heute den ganzen Tag über trocken.
0: Wir müssen die Temperaturen weiter im Blick behalten. Wie sieht es denn in der kommenden Nacht und am Wochenende jetzt noch aus?
8: Die Nacht tropisch, 23 bis 17 Grad. Also es ist eine sehr schwüle, sehr heiße Luft, die bei uns herrscht. Am Wochenende dann mit Höchstwerten bis 41 Grad. Morgen, wenn es gewittert, dann eher im Nordwesten Sachsen-Anhalts. Am Sonntag kann das dann auch an anderen Orten passieren.
0: Diana Weise, danke.
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10: Um 9.30 Uhr mit Claudia Leonard. Im Prozess um den Anschlag auf den Magdeburger Weihnachtsmarkt wird zur Stunde das Urteil erwartet. Der Angeklagte war am 20. Dezember 2024 mit einem Auto über den Weihnachtsmarkt gerast. Dabei starben 6 Menschen, mehr als 300 wurden verletzt. In dem seit November laufenden Prozess hatte der 51-Jährige keine Reue gezeigt. Die Generalstaatsanwaltschaft fordert eine lebenslange Freiheitsstrafe sowie anschließende Sicherungsverwahrung. Wegen der Rekordzahl von mehr als 200 Nebenklägern war für das Verfahren in Magdeburg eigens eine riesige Leichtbauhalle errichtet worden. Sachsens Kultusminister Konrad Clemens fordert eine steuerliche Entlastung von Paaren mit Kindern und Alleinerziehenden. Dazu schlägt der CDU-Politiker die Einführung eines steuerlichen Familiensplittings vor. Dabei soll das zu versteuernde Einkommen auf alle Familienmitglieder angerechnet werden. Das würde zu einer deutlichen Steuerentlastung führen. Das bisherige Ehegattensplitting ist Clemens zufolge nicht mehr zeitgemäß, da fast die Hälfte aller Ehen heute kinderlos blieben. Bundesfamilienministerin Karin Prien plant offenbar, die Bedingungen fürs Elterngeld zu verschärfen. Das berichtet das Redaktionsnetzwerk Deutschland und beruft sich auf Koalitionskreise. Um den vollen Betrag über 14 Monate zu bekommen, müssten Vater und Mutter demnach die Betreuungszeit zu gleichen Teilen nehmen. Derzeit muss ein Elternteil mindestens 2 Monate nehmen, das nutzt in der Regel der Mann. An der Höhe des Elterngeldes von 65% des Nettoeinkommens solle sich nichts ändern. Bezahlt werden maximal 1.800 Euro. Trotz der zuletzt verbesserten Stimmung wollen die Unternehmen in Deutschland wieder vermehrt Jobs streichen. Das geht aus dem aktuellen Beschäftigungsbarometer des Münchner IFO-Instituts hervor. Demnach sind neben der Industrie auch der Groß- und Einzelhandel sowie die Leiharbeits- und Tourismusbranche von einem Stellenabbau betroffen. Das Baugewerbe will seinen Personalbestand dagegen weitgehend konstant halten. In Japan haben die Behörden wegen des herannahenden Taifuns Mekala Massenevakuierungen angeordnet. Aus Sorge vor Überschwemmungen und Erdrutschen sollen sich mehr als 2 Millionen Menschen in Sicherheit bringen. Laut der Regierung in Tokio wurden bereits Dutzende Zugverbindungen und mehr als 200 Flüge gestrichen. Auch viele Schnellstraßen sind gesperrt. In Taiwan hatte der Sturm bereits zu sintflutartigen Regenfällen geführt. Das waren die Nachrichten. Das Wetter mit den Temperaturen um 9 Uhr. Dresden wolkenlos 27 Grad, Eisenach wolkenlos 25, Erfurt wolkenlos 24 Grad, Gardelegen wolkenlos 25, Hoyerswerda wolkenlos 26 Grad, Magdeburg wolkenlos 26, Neuhaus am Rennweg wolkenlos 26 Grad, Oschatz wolkenlos 26, Plauen wolkenlos 25 Grad, Wernigerode wolkenlos 27 und Wittenberg 26 Grad. Heute meist sonnig, teilweise auch ein paar Wolken und trocken, 33 bis 37 Grad, in der Nacht klar, 23 bis 17 Grad, morgen sonnig und allmählich schwül, 36 bis 40 Grad. MDR aktuell Verkehrsdienst. Die A2 Richtung Berlin ist zwischen Ziesa und Wollin wegen Straßenschäden gesperrt. Zurzeit 11 Kilometer Stau, die letzte freie Abfahrt ist Thesen. Weiterhin auch Stau auf der Umleitung über Schopsdorf und Ziesa, hier mindestens 40 Minuten Zeitverlust. Die A2 Richtung Hannover bleibt zwischen Burg Ost und Burg Zentrum wegen Reparaturarbeiten bis voraussichtlich Montagmittag gesperrt. Zurzeit 2 Kilometer Stau und dadurch auch lange Wartezeiten auf der B2. 246a und B1 über Burg plus eine Stunde. A71 Richtung Schweinfurt, die Auffahrt Erfurt Nord ist wegen Bauarbeiten bis 11 Uhr gesperrt. Soweit der MDR aktuell Verkehrsdienst. Es ist 9.34 Uhr.
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0: Am Mikrofon ist Maja Fiedler. Die Grünen sind für viele Menschen im Osten Deutschlands ein rotes Tuch. Forderungen nach mehr Windrädern, nach Elektroautos statt Verbrenner und höheren CO2-Preisen sorgen für Unmut und Kritik. In Sassnitz auf der Insel Rügen startet am Abend ein sogenannter Ostkongress der Grünen. Damit sollen die Landesverbände Sachsen-Anhalt und Mecklenburg-Vorpommern im Wahlkampf unterstützt werden. Dietrich Karl-Meurer im ARD-Hauptstadtstudio erklärt, was bei dieser Zusammenkunft erreicht werden soll.
11: Der Ostkongress ist ein Treffen der Grünen, bei dem sich Parteimitglieder und Gäste aus verschiedenen gesellschaftlichen Bereichen miteinander austauschen sollen. Ziel ist es, ins Gespräch zu kommen und besser zu verstehen, was die Menschen im Osten Deutschlands bewegt. Der Hintergrund ist die schwierige Lage der Grünen im Osten. Sie haben dort an Zustimmung verloren. Vertreter der Partei sagen, sie hätten ihre Probleme nun analysiert. Jetzt sei es an der Zeit, konkrete Schritte zu gehen. Gleichzeitig hat der Ostkongress eine klare politische Funktion. Er findet statt kurz vor den wichtigen Landtagswahlen in Sachsen-Anhalt und Mecklenburg-Vorpommern. Die Grünen wollen ihre Landesverbände dort stärken und geschlossen in den Wahlkampf starten.
0: Beim Treffen auf der Insel Rügen ist Wahlkampftraining angesagt, aber auch Kontaktpflege mit den Einheimischen. Dietrich Karl-Meurer hat vorab aufs Programm geschaut.
11: Im Mittelpunkt stehen Themen wie Energie, Bildung und gesellschaftlicher Zusammenhalt. Besonders geht es darum, welche Rolle der Osten beim Ausbau von Wind- und Solarenergie spielt und vor allen Dingen, wie die Menschen vor Ort stärker davon profitieren können. Dazu kommen aber auch praktische Trainings. Parteimitglieder üben zum Beispiel, wie sie auf einfache oder aggressive Parolen etwa am Wahlkampfstand reagieren können. Es geht also nicht nur um Inhalte, sondern auch darum, wie man im Alltag politisch auftreten kann. Ins Gespräch wollen die Grünen übrigens auch mit den Sassnitzern selbst kommen, bei einer Art Familienfest gleich am Tagungsort. Das ist das ehemalige Abfertigungs- und Fährterminal im Stadthafen von Sassnitz, der sogenannte Glasbahnhof.
0: Dietrich Karl-Meurer war das. Vor knapp 3 Wochen sind beim Bundestagsprojekt Jugend und Parlament mehr als 270 junge Menschen in die Rollen von Bundespolitikern und Politikerinnen geschlüpft. Was als Spiel im Bundestag begann, wurde ernst und hitzig. Die Vorwürfe sind teilweise richtig heftig. Es geht um Beleidigungen, rassistische Gesten und sogar um Gewalt. Theo Steinbach aus Berlin über die Vorwürfe und mögliche Konsequenzen.
12: Eigentlich waren nur fiktive Auseinandersetzungen geplant. Die Teilnehmenden von Jugend und Parlament haben 4 Tage lang Politik im Bundestag nachgespielt. Die jungen Menschen wurden von Abgeordneten aller Fraktionen eingeladen, hatten selbst also schon unterschiedliche politische Haltungen. Im Spiel sollten sie die ausblenden, sie bekamen Positionen zugelost. So die Idee, die dieses Jahr offensichtlich nicht komplett aufging. Vor allem gegen Teilnehmende, die auf Einladung der AfD da waren, gibt es Vorwürfe. Zum Beispiel von Tobi Luttermann, er ist in der Jungen Union aktiv.
13: Ich habe selbst mitbekommen, dass die AfD-nominierten Teilnehmer häufig aus der Rolle gefallen sind. Sie haben zum Beispiel in unserer Gegenwart ohne jeglichen Kontext von Remigration gesprochen. Sie haben ohne jeglichen Kontext vom Stolzmonat gesprochen, haben auch homophobe Sachen gesagt.
12: In einem offenen Brief formulieren mehr als 50 Teilnehmende weitere Anschuldigungen gegen AfD-Nominierte. Ein Teilnehmer wurde von dem Planspiel ausgeschlossen, bestätigte ein Bundestagssprecher. Er habe das White-Power-Symbol gezeigt, eine Geste mit den Fingern, die der rechtsextremen Szene zugeordnet wird. Viele der jungen AfD-Nominierten bestreiten das und haben während des Planspiels selbst Vorwürfe erhoben. Wie Luis Wassen in einem Social-Media-Video.
14: Wir werden aktiv ausgegrenzt, Meinungen werden unterdrückt und die AfD hat keinen einzigen Redebeitrag und wird auch nicht in den parlamentarischen Betrieb eingebunden.
12: AfD-Fraktionschefin Alice Weidel sprach sogar von Gewalt.
15: Wenn mir erzählt wird, dass ein Mädchen verprügelt wurde, nachdem sie als Nazi-Schlampe hier bezeichnet wurde, von den politischen Mitbewerbern, ich glaube, hier ist etwas enorm in Schieflage geraten.
12: Auch zwei Wochen danach bleibt sie dabei.
16: Es hat sich noch viel mehr bestätigt, aber wir sind gerade noch im Prozess der Aufklärung.
12: Bisher gibt es für Weidels Schilderung keine Belege. Laut Polizei kam es zwar in dem Hotel, in dem die jungen Menschen untergebracht waren, zu wechselseitigen Körperverletzungen. Tobi Luttermann von der Jungen Union war nach eigenen Angaben auch da. Er sagt, es habe an einem Abend Gewalt gegeben, aber nur zwischen Personen, die von der AfD eingeladen waren.
13: Die Gerüchte, die am nächsten Tag kursierten, dass angeblich ein linker Mob für diese Gewalt verantwortlich gewesen ist, ist völlig gelogen, von vorne bis hinten.
12: Die Polizei ermittelt in dem Fall, offizielle Ergebnisse gibt es noch nicht. In den Wochen nach dem Planspiel haben andere Fraktionen der AfD vorgeworfen, es bewusst gestört zu haben. Die Grünen-Fraktionsvorsitzende Britta Hasselmann.
17: Nach meiner Auffassung hat auch hier die AfD massiv versucht, Einfluss zu nehmen auf das gute Gelingen dieses wirklich tollen Projektes Jugend und Parlament.
12: Diese ganzen Vorwürfe werden jetzt vom Ältestenrat des Bundestags überprüft. Auch in welcher Form das Projekt überhaupt weiter bestehen kann. Der linken Fraktionsvorsitzende Sören Pellmann hat dazu eine klare Meinung.
18: Das Format Jugend und Parlament darf deswegen nicht in Frage gestellt werden. Man muss sich aber offensichtlich nochmal über das Einhalten von Regeln verständigen. Wir sind bisher davon ausgegangen, dass es eigentlich eine Selbstverständlichkeit ist.
12: Der Ältestenrat möchte in den kommenden Wochen alle Vorwürfe sammeln und bis September einen Bericht erstellen. Und dann wird sich entscheiden, wie es weitergeht mit Jugend und Parlament.
0: Theo Steinbach war das. 49 ist es jetzt.
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19: Mit Andreas Hönig. Tja, das war der erste richtige Dämpfer für die deutsche Nationalmannschaft bei dieser WM. Auch wenn es am Gruppensieg nichts ändert, eine 1:2 Niederlage gegen Ecuador war sicher nicht eingeplant bei dieser WM. Vor allem nicht nach eigener Führung. Das alles, das gilt zu analysieren. Das kann ich tun mit meinem Kollegen Philipp Hofmeister, der das Spiel gestern für uns übertragen hat. Mit ihm habe ich heute früh sprechen können. Hallo nach New Jersey.
20: Einen wunderschönen guten Morgen nach Deutschland.
19: Philipp, das ist so gut losgegangen gestern. Was ist danach schiefgegangen?
20: Also ziemlich alles. Also ganz ehrlich, ich glaube, wenn der Kapitän Joshua Kimmich sich hinterher hinstellt und sagt, ich hatte das Gefühl, Ecuador wollte den Sieg mehr und war deutlich griffiger, dann fasst es das sehr, sehr gut zusammen, auch wenn Bundestrainer Julian Nagelsmann da direkt widersprechen wollte und das Ganze ein bisschen relativiert hat, indem er gesagt hat, es ist mir zu plakativ, aber ich habe es ganz genauso gesehen. Es war keine Gier da, es war keine Wehrhaftigkeit da, es war keine Körperlichkeit, keine Physis da und dementsprechend stand am Ende eine ziemlich verdiente Niederlage und wirklich auch eine schwache Leistung in allen Mannschaftsteilen.
19: Das wollte ich gerade eigentlich fragen, wo du es mehr die Probleme siehst. Ich meine, Wirtz, Musiala bisher eher unsichtbar, vorne nicht so richtig durchschlagskräftig, aber hinten auch immer wieder anfällig. Wo sind die Probleme größer?
20: Ja, das ist eine gute Frage. Habe ich mir nach Abpfiff des Spiels auch Gedanken drüber gemacht. Natürlich kann man jetzt sagen, Manuel Neuer hat ein Stück weit das Spiel verloren oder auf seine Kappe dann zu nehmen, wenn er eben nach diesem Eckball da zu behäbig rausgeht. Das ist aber so ein bisschen Symbolbild auch für die gesamte Mannschaft. Also ein Manuel Neuer mit seinen 40 Jahren, finde ich, hat einfach nicht mehr diese einzigartige Aura, die ihm im WM-Vorfeld nachgesagt wurde und für die er ja auch nominiert wurde. Aber es geht weiter über die Innenverteidigung, die immer wieder, sobald sie Druck bekommt, sehr fehlerbehaftet agiert. Gestern war auch das Mittelfeldzentrum wirklich schwach bislang, ja eine absolute Prunkstelle, ein Prunkstück im deutschen Spiel. Selbst ein Felix Metscher hat gestern zum ersten Mal wohlgemerkt bei diesem Turnier einen richtig schwachen Tag erwischt. Dann fehlt Nico Schlotterbeck als tiefer Spielmacher. Dann fehlt natürlich vorne ein Lennart Kahl, so ein Typ Tempo-Dribbler. Und das muss ich auch ganz ehrlich sagen, Florian Wirtz und Jamal Musiala sind derzeit nicht die, die sie eigentlich sind. Und die beiden in Topform wären eigentlich dringender denn je jetzt benötigt.
19: Gib uns nochmal eine kurze Einzelkritik. Der RB Leipzig-Kapitän David Raum, gestern erster Startelf-Einsatz. Wie hat er es gemacht?
20: Ja, er war bemüht. Ist natürlich auch irgendwie ein Stück weit ein undankbares Spiel gewesen für ihn, weil er auf der anderen Seite eben auch in dieser Systemumstellung von Julian Nagelsmann relativ offen da stehen musste und tatsächlich eben auch ja nicht so wirklich Absicherung nach hinten hatte. Also diese Verschiebung da mit diesem Dreieraufbau hinten in der deutschen Abwehr habe ich ehrlich gesagt auch nicht so ganz verstanden. Klar kann man sagen, Zeit der Experimente, wenn dann gestern, wenn der Gruppensieg ja ohnehin schon feststeht. David Raum kann man selten jetzt wirklich was vorwerfen, was den Einsatz angeht, im Spiel nach vorne, die gefährlichen Flanken, auf die ich mich gefreut hatte, und die scharfen Standards, die waren leider nur teilweise vorhanden.
19: Jetzt haben wir die Vorrunde durch. Es gab einen klasse 7:1 gegen Curaçao, dann einen Last-Minute-glücklichen Sieg gegen die Elfenbeinküste und jetzt diese Niederlage. Ist das am Ende schon besorgniserregend oder ist es einfach eine normale WM-Vorrunde?
20: Ja, es ist natürlich ein Stück weit eine normale WM-Vorrunde. Andere Nationen haben ja durchaus auch Probleme. Fast alle hatten mal zumindest mal ein etwas schwächeres Spiel dabei. Selbst die Franzosen haben nicht immer auf voller Strecke überzeugt. Ich denke an die Spanier zurück, an dieses sensationelle Unentschieden gegen die Außenseiter von den Kapverden. Es gab und gibt ja auch immer in solchen Turnieren mal ein Spiel, wo es nicht so gut läuft und was am Ende auch wie so ein kleiner Warnschuss wirken kann. Achtelfinale gegen Algerien fällt mir ein, 2014 beispielsweise. Auch 1990 auf dem Weg zum dritten WM-Titel lief nicht alles immer permanent rund. Vielleicht ist es vom Timing her ganz gut, dass dieses Spiel jetzt kam, in einem sportlich bedeutungslosen Spiel. In der K.O.-Runde kannst du so einen Auftritt nicht reparieren und vielleicht sind jetzt ja die Sinne entsprechend geschärft.
19: Ich bin weit davon entfernt, jetzt irgendwie die Stadt New York oder den Rasen für irgendwas verantwortlich zu machen. Trotzdem ist auffällig, dass alle, die da spielen, sagen, der Rasen ist irgendwie older. Was ist da los?
20: Ja, ich wünschte, ich hätte es ein bisschen näher beurteilen können, aber wir saßen gefühlt 2 Kilometer weg vom Spielfeld oben direkt unterm Dach. Das ist wirklich ein so steiles Stadion, dass man fast ein Fernglas braucht als Reporter. Aber selbst von da oben sah der Rasen extrem stumpf aus. Das wirkt gar nicht so richtig wie Naturrasen, der ja eigentlich vorgeschrieben ist, sondern eher wie so ein schlecht verlegter Kunstteppich. Und das wurde immer mal wieder moniert, zu Recht auch moniert. Man sieht das wirklich auch aus weiter Entfernung, dass das jetzt kein Prachtrasen ist. Wundert mich ein bisschen, weil die Amerikaner das hier ansonsten top organisiert haben. Aber einem Finalstadion bei einer Weltmeisterschaft ist das eigentlich nicht würdig. Und trotzdem muss man sagen, die Ecuadorianer mussten auch gestern auf diesem Rasen spielen. Sie haben das Spiel ganz anders angenommen mit ihrer Physis und mit ein paar taktisch sehr, sehr schlauen Geschichten. Und da war die deutsche Mannschaft einfach in Summe nicht gut genug.
19: Das ist die Einschätzung von meinem Kollegen Philipp Hofmeister in New Jersey. Dankeschön.
0: Soweit der Sport mit Andreas Hönig. 9.45 Uhr ist es. Das Landgericht Magdeburg hat das Urteil im Prozess um den tödlichen Weihnachtsmarktanschlag verkündet. Es lautet lebenslang. Mehr dazu hören Sie in unseren Nachrichten um 10 und auch im Anschluss im Gespräch mit unserem MDR-Reporter, der für uns live im Gericht mit dabei ist. Weitere Meldungen hat jetzt Claudia Leonard.
1: Der für morgen geplante Bevölkerungsschutztag fällt wegen Hitze aus. Das teilte das Bundesinnenministerium mit. Aufgrund der zu erwartenden Temperaturen werde der bundesweite Tag mit zentraler Veranstaltung in Freiburg verschoben. Beim Bevölkerungsschutztag soll über Themen des Zivil- und Katastrophenschutzes informiert werden. Der geplante Neubau des Eichsfeld-Klinikums in Heiligenstadt hängt dem Zeitplan mindestens ein halbes Jahr hinterher. Wegen der stark gestiegenen Kosten liegt das Projekt bislang auf Eis. Nach MDR-Informationen soll der Klinikbau inzwischen über 400 Millionen Euro kosten, doppelt so viel wie veranschlagt. Das Thüringer Gesundheitsministerium will voraussichtlich im August einen neuen Förderbescheid zustellen. Bundesjustizministerin Stefanie Hubich ist am Morgen zu ihrem ersten Besuch in der Ukraine eingetroffen. Die SPD-Politikerin war mit dem Zug nach Kiew gereist. Bei Gesprächen mit Regierungsvertretern stehen ihrem Ministerium zufolge auch Themen wie Korruptionsbekämpfung und die Unabhängigkeit der Justiz auf der Tagesordnung. Das Wetter heute meist sonnig, teilweise auch ein paar Wolken und trocken, 33 bis 37 Grad. In der Nacht klar, 23 bis 17 Grad. Morgen sonnig und allmählich schwül, 36 bis 40 Grad. MDR aktuell Verkehrsdienst. Die A2 Richtung Berlin ist zwischen Ziesa und Wollin wegen Straßenschäden gesperrt. Zurzeit 11 Kilometer Stau, die letzte freie Abfahrt ist Thesen. Weiterhin auch Stau auf der Umleitung über Schopsdorf und Ziesa. Hier mindestens 40 Minuten Zeitverlust. Vorsicht auf der A2 Hannover-Berlin zwischen Lenin und Netzen ist ein Hund auf der Fahrbahn. Die A2 Richtung Hannover bleibt zwischen Burg Ost und Burg Zentrum wegen Reparaturarbeiten bis voraussichtlich Montagmittag gesperrt. Zur
10: derzeit 2 Kilometer Stau und dadurch lange Wartezeiten auf der B246A und B1 über Burg. Hier dauert es 1 Stunde länger. A71 Richtung Schweinfurt. Die Auffahrt Erfurt Nord ist wegen Bauarbeiten bis 11 Uhr gesperrt. Soweit der MDR Aktuell Verkehrsdienst. Es ist 9.48 Uhr.
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0: Schon wieder ein Buckelwal? Das werden Sie jetzt vielleicht denken. Es ist natürlich wirklich noch nicht lange her, dass ein Buckelwal vor der Küste Dänemarks gestorben ist. Und nun steuert offenbar schon wieder ein Buckelwal die Ostsee an. Ich kann darüber jetzt sprechen mit Kerstin Alexandra Dörnert. Sie ist seit knapp 30 Jahren Wildtierärztin und hat auch mit Walen in der Wildnis schon gearbeitet. Hallo Frau Dörnert.
4: Schönen guten Morgen.
0: Es gibt ja tatsächlich ein Video, das ein Angler irgendwie aufgenommen hat von diesem Wal. Sie haben das gesehen, das haben Sie mir vorab gesagt. Welchen Eindruck machen denn diese Bilder von dem Wal auf Sie?
4: Die Haut des Wals ist leider nicht physiologisch, also auf Deutsch nicht normal. Das ist kein gutes Zeichen, großflächig, nicht physiologisch. Und es wird berichtet, dass dieser Wal sich regelmäßig an der Oberfläche aufhält, was auch kein gutes Zeichen für die Gesundheit dieses Wales ist.
0: Tatsächlich wird dieser Wal ja schon seit einem halben Jahr immer mal wieder gesichtet. Erst vor der englischen Küste, dann vor den Niederlanden und jetzt schließlich eben vor Dänemark. Wie ungewöhnlich ist das eigentlich?
4: Es ist ungewöhnlich, dass ein solcher Wal in Richtung Ostsee oder in die Ostsee schwimmt, denn das ist ein feindliches Habitat für solche Wale. Der Salzgehalt ist da anders. Die Ostsee ist viel zu flach für solche Wale. Das ist quasi eine Sackgasse.
0: Das heißt, wie stehen die Chancen jetzt für diesen Wal? Also wenn es ihm offenbar sowieso schon nicht so gut zu gehen scheint, kann er da überhaupt wieder rauskommen?
4: Sollte er sich wirklich ins Herz der Ostsee verirren, dann stehen die Chancen wirklich nicht gut für ihn. Er muss da ja auch in irgendeiner Form, um zu überleben, herausfinden. Und die Ostsee ist neben der Nordsee eins der am meisten befahrenen Meere. Und er kann dort nicht gut navigieren, er kann sich dort nicht gut orientieren. Und das Schlimmste ist der osmotische Druck dieses Wassers, der ganz anders ist als das hochgradig saline Wasser des Atlantiks. Also es hat Folgen für die eh schon, so wie es aussieht, ledierte Haut.
0: Bei dem Buckelwal, der zuletzt gerettet werden sollte, da haben Sie von politisch und behördlich abgesegneten Dilettantismus gesprochen, dass das Leid eines sterbenden Tieres massiv verlängert worden wäre und auch instrumentalisiert worden ist. Meinen Sie, man hat jetzt daraus gelernt oder werden wir sowas jetzt womöglich wieder erleben?
4: Ich meine das nicht. Also ich hoffe es. Ich hoffe es inständig. Für den Wal hoffe ich, dass, wenn er das Nadelöhr in die Ostsee finden sollte, er sich eher in dänischen Gewässern aufhält oder es vielleicht nur bis Schleswig-Holstein schafft. Er soll sich tunlichst von Mecklenburg-Vorpommern und dem Wahlminister fest fernhalten. Also Spaß beiseite, um ernst zu sein. Was wir in der kurzen Zeit noch nicht geschafft haben, ist ein Strandungsprotokoll zu entwickeln. Wie geht man mit solchen Walen um, wie es Anrainerstaaten und Nachbarstaaten von uns auch haben. Das wäre sehr wichtig und vor allen Dingen wäre es wichtig, die Disneyfizierung eines solchen Tieres tunlichst zu unterlassen und zu erkennen, wenn es soweit ist, dass wir tierschutzkonform einem Tier helfen, insoweit helfen, dass es, wenn es schwerst krank ist, nicht durch die Gegend gekarrt wird und auf hoher See verklappt wird, sondern ihm der letzte Weg leichter gemacht wird, indem es erlöst wird.
0: Aber der Mensch, der hat ja irgendwie anscheinend so ein Stück weit so ein Grundbedürfnis, Tiere auch zu vermenschlichen. Und meinen Sie, dass es an einer anderen Stelle dann besser laufen wird für den Wal, wenn es eben jetzt nicht vor der Küste Mecklenburg-Vorpommerns ist?
4: Es ist so, dass wenn Wale in die Ostsee geraten, immer sofort, also wenn wir über Großwale reden, ein enormer medialer und öffentlicher Druck entsteht, retten zu müssen. Solch aktive Intervention ist nicht immer im Sinne des Einzeltieres, des Tierschutzes. Es ist so, dass die Niederlande und Dänemark, zwei Nachbarländer von uns, und auch Großbritannien Protokolle haben, wie man mit gestrandeten, ich nenne sie mal Riesen, umgeht. Das fehlt bei uns. Und ich weiß nicht, ob die deutsche Gesellschaft hysterischer ist als andere, Aber wenn wir der biologischen Realität ins Auge gucken, dann müssen wir anders umgehen, als wenn wir das Ganze verklären und romantisieren und hoffen, dass ein Wal irgendwann in Sonnenuntergang schwimmt. Das wird eben mit kranken Tieren nicht passieren. Viel wichtiger, wenn ich diesen einen Satz sagen darf, viel wichtiger ist es, unser Augenmerk darauf zu richten, dass wir in der zentralen Ostsee eine ganz kleine heimische Population an Walen haben, nämlich die Schweinswale. Die sind sehr gefährdet. Die sind von ihrer Zahl her so klein geworden, dass sie eventuell wirklich aussterben werden. Hier muss viel gemacht werden.
0: Die haben wahrscheinlich der ein oder andere jetzt auch zum ersten Mal von gehört.
4: Genau.
0: Kerstin Alexandra Dörnert war das. Herzlichen Dank Ihnen.
4: Sehr gerne. Ich habe zu danken.
0: 9.53 Uhr ist es jetzt. 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Mit staatlich subventionierten Kursen macht Singapur KI-Kompetenz für die breite Bevölkerung zugänglich. Während viele Länder noch über den Einsatz von KI überhaupt diskutieren, fördert Singapur Talente und auch den Einsatz der Technologie in Wirtschaft und Verwaltung. Jennifer Johnston hat für uns einen von Singapurs täglich angebotenen KI-Kursen besucht.
5: Es ist die Klasse für Anfänger. AI for Beginners steht auf dem Bildschirm. Lehrer Davian versucht den Teilnehmenden zu erklären, wie wichtig konkrete Formulierungen sind, wenn sie mit künstlicher Intelligenz arbeiten. Er vergleicht die KI mit einem dreijährigen Kind.
21: Wenn du das Kind fragst, geh und hol mir ein Glas Wasser, würdest du es trinken? Na?
22: Mommy, drink. Dad, drink it up.
21: Es könnte Leitungswasser sein, es könnte aber auch Wasser aus der Toilettenschüssel sein. Anweisungen sind sehr wichtig.
5: Im Raum sitzen 17 Singapurer zwischen 30 und 75 Jahren. Sie wollen lernen, wie sie künstliche Intelligenz in ihrem Alltag nutzen können. Wie Joy Nucheri, sie leitet einen Massagesalon.
23: Ich möchte lernen, wie ich mit KI Werbeposter erstelle, um mehr Kunden auf meinen Laden aufmerksam zu machen.
5: Zudem hofft die 46-Jährige, dass ein Chatbot standardmäßige Kundenanfragen automatisch für sie beantworten könnte und die Gehaltsabrechnungen für ihre rund 50 Mitarbeitenden vereinfacht. Der 75-jährige Anwalt Konrad de Souza möchte, dass die KI ihm Zeit spart bei seinen aufwendigen Schriftsätzen für Gericht.
21: Die Behörden sagen uns immer wieder, wir sollen lernen, mit KI umzugehen, sonst würden wir nach und nach aus dem Arbeitsmarkt verdrängt.
5: Die Regierung betone ständig die Bedeutung von KI. Täglich sehe Konrad de Souza Berichte darüber im Fernsehen. Trotz seines hohen Alters möchte er den Anschluss nicht verlieren. Der Weiterbildungskurs wird von der Regierung gefördert. Singapurer zahlen nur einen Bruchteil des eigentlichen Preises. Denn das kleine Land in den Tropen will seine Bevölkerung fit machen für die Zukunft. Die Regierung hat angekündigt, bis 2030 mehr als 670 Millionen Euro in AI-Forschung, Entwicklung und die Förderung von Talenten zu investieren.
21: Wir werden KI nutzen, um die Wirtschaft wachsen zu lassen. Und wir werden sicherstellen, dass dieses Wachstum zu guten Arbeitsplätzen und besseren Löhnen führt.
5: Erklärte vor kurzem Singapurs Premierminister Lawrence Wong. Dafür müsse Singapur nicht die größten und besten Modelle entwickeln, die derzeit noch aus den USA kommen. Es gehe vor allem darum, Unternehmen und Talente anzuziehen, die hier Modelle testen. Künstliche Intelligenz werde Singapurer ihre Jobs kosten, aber auch neue schaffen. Zudem gäbe es keine Alternative, als sich für die neue Technologie zu öffnen, betont Kommunikationsministerin Josephine Teo auf einer großen KI-Konferenz.
24: Es ist verlockend zu sagen, lasst uns das Tempo drosseln. Aber wir dürfen nicht vergessen, dass es Unternehmen gibt, die nicht in Singapur tätig sind und mit voller Geschwindigkeit voranschreiten. Wenn sie einen Wettbewerbsvorsprung gegenüber unseren Unternehmen aufbauen, dann werden letztlich auch unsere Arbeitnehmer die Folgen tragen müssen.
5: Dieses Jahr hat Singapur einen KI-Rat ins Leben gerufen, der die Strategie bereichsübergreifend im ganzen Land koordiniert. Premierminister Wong ist der Vorsitzende, was zeigt, wie wichtig die Regierung das Thema nimmt. Bereits in der Schule geht es los. Der Umgang mit KI sei wie eine neue Sprache zu lernen.
24: Es mag keine Sprache sein, in der wir uns vollkommen wohlfühlen und wir erwarten auch nicht, dass jeder ein Experte wird. Aber jeder sollte genug lernen, um die Sprache im Alltag sinnvoll nutzen zu können und dadurch effektiver zu werden.
5: Im KI-Kurs für Anfänger gehen Sie dafür die ersten Schritte.
0: Aus Singapur war das Jennifer Johnston. Wir schauen aufs Wetter mit Diana Weise bei uns im MDR-Wetterstudio. Diana, also ich sehe hier in Leipzig aus dem Fenster schauend strahlend blauen Himmel. Gibt es denn im Sendegebiet irgendwo vielleicht ein kleines Wölkchen so als Schutz?
2: Momentan noch nicht. Also wir haben es schon erstmal wolkenlos. Wenn da so ein Schleier am Himmel ist, dann ist das Sahara-Staub, der in höheren Luftschichten auch noch vorhanden ist, aber eben da nicht unbedingt was abschirmen kann. Und am Nachmittag gibt es dann doch ein paar Wolken, aber hauptsächlich im südlichen Thüringen und auch vom Vogtland bis zum Zittauer Gebirge weiter nördlich. Also wird es für die Wolken heute schwierig da zu entstehen, weil es eben ja weiterhin auch Hochdruckeinfluss gibt und trocken bleibt. Und ja, wir haben es jetzt schon extrem heiß. Das wird sich am Nachmittag nicht ändern, sondern noch steigern. Und da sind wir dann bei Höchstwerten zwischen 33 und 38 Grad.
3: Und jetzt gerade aktuell, was haben wir da schon?
2: Da wird in Callenberg jetzt 31 Grad schon gemeldet und weiter nördlich Tangerhütte 26 Grad. Das ist so die Spanne, auch schon sehr warm für ja, einen Junitag. Und ja, wir haben eben diese sehr warme Luft, die dann auch zu tropischen Nächten führt. In der nächsten Nacht kühlt es da nicht unbedingt sehr stark aus, 23 bis 17 Grad die Tiefstwerte.
3: Boah, und dann muss man relativ schnell morgens auch schon wieder zumachen, habe ich heute Morgen gemerkt, um dann irgendwie in den nächsten Tag zu kommen. Wie wird's morgen?
2: Ja, das wird jetzt die große Diskussion immer, wie lüftet man welches Haus am besten und welche Wohnung. Das wird schwierig. Die nächsten zwei Tage 36 bis 41 Grad erwarten wir am Wochenende. Morgen noch mit größtenteils sonnigem Wetter. Wenn Wolken, dann sind die eher über dem Norden Sachsen-Anhalts mal für ein Gewitter gut, für ein Hitzegewitter. Am Sonntag kann dieses Gewitter auch an anderen Stellen tagsüber passieren. Aber im Allgemeinen bringen die erst dann Richtung Montag auch wirklich Erfrischung und kühlere Luft. Und da werden die Temperaturen dann deutlich runtergehen.
3: Diana Weise war das mit den Wetteraussichten. Dankeschön. Ist das die Fußball-WM der Skandale? Es soll Unregelmäßigkeiten geben auf dem Ticketmarkt. Das ist ein Thema, was uns gleich beschäftigen wird nach den Nachrichten in der kommenden halben Stunde. Außerdem schauen wir genauer auf das Urteil zum Anschlag auf dem Magdeburger Weihnachtsmarkt. Wurde ja soeben gesprochen, dieses Urteil. Dazu gleich jetzt mehr in den Nachrichten und wir sind im Anschluss im Gespräch mit unserem Reporter in Magdeburg.
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6: Um 10 Uhr mit Claudia Leonhard. Das Landgericht Magdeburg hat gegen den Todesfahrer vom Weihnachtsmarkt die Höchststrafe verhängt. Der Angeklagte Taleb A. wurde unter anderem wegen Mordes zu lebenslanger Haft verurteilt. Außerdem stellte das Gericht die besondere Schwere der Schuld fest. Eine anschließende Sicherungsverwahrung nach der Haft bleibt vorbehalten. Der Angeklagte war am 20. Dezember 2024 mit einem Auto über den Magdeburger Weihnachtsmarkt gerast. Fünf Frauen und ein 9-jähriger Junge starben, mehr als 300 Menschen wurden verletzt. Ukrainische Männer im wehrfähigen Alter sollen in der EU künftig nicht mehr so leicht Schutz vor dem Krieg erhalten. Die EU-Kommission will für Männer zwischen 23 und 60 Jahren die Aufnahmeregeln verschärfen. Betroffene müssten demnach in Deutschland und anderen Mitgliedstaaten ein reguläres Asylverfahren durchlaufen. Die Kommission reagiert damit auf eine Bitte der Regierung in Kiew. Sie will für den Kampf gegen Russland neue Soldaten mobilisieren. Mehrere Ministerpräsidenten haben die Einigung beim Bund-Länder-Gipfel zur Entlastung der Kommunen gelobt. Der rheinland-pfälzische Regierungschef Gordon Schnieder sprach im ZDF von einem Erfolg, der die Kommunen im kommenden Jahr um 3 Milliarden Euro entlasten werde. Mecklenburg-Vorpommerns Ministerpräsidentin Manuela Schwesig nannte die Neuregelung im Deutschlandfunk eine kleine Revolution. Die Einigung sieht vor, dass der Bund künftig 80% der Kosten übernimmt, die durch bestimmte neue Bundesgesetze entstehen. Das soll die Kommunen vor allem bei Sozialausgaben entlasten. Nach den schweren Erdbeben in Venezuela hat die Leiterin der Friedrich-Ebert-Stiftung vor Ort, Anja Dargatz, Mängel bei der Bauweise von Häusern kritisiert. Dargatz sagte dem MDR, für die Hauptstadt Caracas gäbe es Auflagen, dass Erdbeben sicher gebaut werden müsse. Diese Vorschriften würden aber oft nicht eingehalten und kaum kontrolliert. Deutschland schickt heute rund 50 Einsatzkräfte des Technischen Hilfswerks ins Katastrophengebiet. Sie sollen in den Trümmern nach Überlebenden suchen.
10: Die Blockadepläne gegen den AfD-Bundesparteitag in Erfurt verletzen nach Expertenansicht die demokratischen Grundrechte. Der Staats- und Verfassungsrechtler Wolfgang Hecker sagte dem MDR, wer die Kommunikationsfreiheit auf diese Weise einschränke, handle rechts- und demokratiewidrig. Hecker betonte zugleich, dass friedliche Proteste gegen Parteitage grundlegend zulässig seien. Das linke Bündnis Widersetzen hatte dazu aufgerufen, den AfD-Parteitag am 4. und 5. Juli mit Blockaden komplett zu verhindern. Das waren die Nachrichten. Das Wetter mit den Temperaturen um 9 Uhr. Überall wolkenlos, auf dem Brocken bei 21 Grad, Chemnitz 26, Dresden 27 Grad, Eisenach und Erfurt 25, Fichtelberg 23 Grad, Gera 26, Görlitz 25 Grad, Halle 26, Leipzig 27, Magdeburg 26 und Meiningen 28 Grad. Heute meist sonnig, teilweise auch ein paar Wolken und trocken, 33 bis 37 Grad. In der Nacht klar, 23 bis 17 Grad. Morgen sonnig und allmählich schwül, 36 bis 40 Grad. Am Sonntag zunächst heiter und extrem heiße 38 bis 41 Grad. Am Nachmittag von Westen Gewitter. MDR Verkehrsdienst. A2 Richtung Berlin zwischen Alleringersleben und Bornstedt. 7 Kilometer stockender Verkehr an einer Baustelle. Es dauert 20 Minuten länger. Die A2 Richtung Berlin ist zwischen Ziesa und Wollin wegen Straßenschäden gesperrt. Zurzeit 11 Kilometer Stau. Die letzte freie Abfahrt ist Thesen. Und weiterhin auch Stau auf der Umleitung über Schopsdorf und Ziesa. Hier mindestens 40 Minuten Zeitverlust. Die A2 Richtung Hannover bleibt zwischen Burg Ost und Burg Zentrum wegen Reparaturarbeiten bis voraussichtlich Montagmittag gesperrt, zurzeit 2 Kilometer Stau. Dadurch lange Wartezeiten auf der B246A und B1 über Burg. Es dauert eine Stunde länger. Vorsicht auf der A4 Richtung Frankfurt. Zwischen Apolda und Weimar liegt ein Reifen auf der linken Fahrspur. A9 Richtung Halle-Leipzig. Vorsicht in der Auffahrt Kleinmarzehns befindet sich eine ungesicherte Unfallstelle. Soweit der MDR Verkehrsdienst. Es ist 10.04 Uhr.
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8: Mit Maja Fiedler am Mikrofon. Hallo. Sie haben es bestimmt gerade in unseren Nachrichten gehört. Anderthalb Jahre nach dem Anschlag auf den Magdeburger Weihnachtsmarkt mit 6 Toten wurde heute nun das Urteil gegen den Angeklagten Taleb A. verkündet. Es gibt die Höchststrafe wegen Mordes, lebenslange Haft. Ich kann jetzt darüber sprechen mit unserem MDR-Reporter vor Ort, Bernd Volker Brahms. Er hat den Prozess verfolgt, ist jetzt kurz rausgegangen für uns, um mit uns zu sprechen. Ich habe schon gehört, es hat eine Panne gegeben während der Urteilsverkündung. Was war denn da los?
11: Ja, tatsächlich. Wir wissen ja, der Angeklagte, der sitzt in so einem gelben Glaskasten und da hat er nicht verstanden, was in dem Urteil jetzt dann auch gesprochen worden ist. Also akustisch nicht verstanden. Und das ist erst nach einer gewissen Zeit aufgefallen, nachdem der Richter eben schon das gesamte Urteil ungefähr 5-6 Minuten dann auch vorgetragen hat. Der Verteidiger des Angeklagten, der hatte so ein bisschen rumgestikuliert in dem Kasten, der saß neben dem Taleb A. Und da hat der Richter das zwar gesehen, hat dann gesagt, ja, nee, Sie haben jetzt hier nicht das Wort und hat eben nicht verstanden, dass eben da ein akustisches Problem ist. Und danach, als dann tatsächlich klar war, dass es dieses Problem gibt, hat der Richter jetzt erstmal die Verhandlung unterbrochen, um dieses technische Problem zu lösen. Ich vermute jetzt mal, dass der Richter gleich das Urteil noch ein zweites Mal verlesen wird.
8: Das heißt, man kann auch noch gar nichts zu einer Reaktion von Taleb A auf dieses Urteil sagen, weil er es womöglich noch gar nicht kennt.
11: Richtig, gehört haben kann er es jetzt anscheinend nicht. Also der Richter hatte extra auch nochmal bei einem Justizbeamten nochmal nachgefragt, sozusagen neutrale Stelle, der auch mit in diesem Kasten dann eben gestanden hat. Und der hat bestätigt, dass eben nicht zu hören war von Anfang an.
8: Wie war denn so ganz generell die Atmosphäre heute im Gerichtssaal?
11: Naja, es war schon so ein bisschen eine knisternde Erwartungshaltung. Es war so voll, wie ich es in den anderen 40 Verhandlungstagen hier nicht erlebt habe. Die Zuschauerreihen waren komplett gefüllt. Es waren natürlich unheimlich viele Journalisten jetzt da. Ich schätze mal so ungefähr 50, 60 Journalisten mit Kamerateams und allem. Und bei den Nebenklägern, also der Opferseite, waren die Reihen diesmal auch relativ voll. Ich schätze mal so 100 120 werden da auf den Bänken gesessen haben. Da haben ja teilweise während der Verhandlungen eine Handvoll oder vielleicht maximal 20 Leute gesessen. Also voll war's. Und konnte jetzt nicht direkt irgendwas aus diesen Gesichtern interpretieren. Die Leute haben es jetzt erstmal so aufgenommen, was der Richter da gesprochen hat. Und es war ja, muss man jetzt auch ja so sagen, keine völlig überraschende Urteilsverkündung.
23: Schauen wir trotzdem noch mal kurz auf die Opfer und die Angehörigen, welche Rolle die vielleicht heute gespielt haben. Und Sie haben es zwar gerade schon angedeutet, dass man jetzt nicht so viel aus den Gesichtern hat lesen können, aber was denken Sie, was ist das für ein Gefühl bei denen heute?
11: Naja, es ist schon ein besonderer Tag natürlich. Jeder möchte natürlich, dass dieser Mann verurteilt wird. Und das war ja auch im Laufe dieser ganzen Verhandlung ein ganz wichtiges Element, dass er überhaupt schuldfähig ist. Es hätte auch ja sein können, dass der Psychiater ihn da auch möglicherweise wegen Wahns, das war so ein bisschen die Befürchtung, dann eben auch für schuldunfähig erklären könnte. Das wäre für die Opfer doch sehr, sehr schwer zu ertragen gewesen. Und darum warten, glaube ich, jetzt die Leute tatsächlich, dass er heute auch dieses Urteil bekommt. Und der Richter wird jetzt ja das Urteil auch mehrere Stunden lang begründen. Und da werden alle die Geschädigten auch namentlich drin vorkommen. Und ich denke mal, das ist für den Einzelnen unheimlich wichtig, dass er jetzt auch dann in diesem Urteil dann mit erwähnt wird und auch dann sozusagen schwarz auf weiß belegen kann, okay, ich bin da auch Opfer geworden. Und das haben die Opfer uns auch als Journalisten immer wieder dann auch so geschildert, dass ihnen das unheimlich wichtig ist.
23: Was jetzt noch offen geblieben ist, ist die Frage nach der Sicherungsverwahrung des Täters. Wie lässt sich das erklären?
11: Ja, das ist so ein bisschen eine juristische Spitzfindigkeit. Die Staatsanwaltschaft hatte ja gefordert, dass eben diese Sicherungsverwahrung von vornherein in das Urteil mit reingeschrieben wird. Also das heißt, dass auch nach 15 Jahren, wenn die lebenslange Haft dann eben verbüßt ist, auf jeden Fall die Haftstrafe weitergeht. Dass diese Sicherheitsverwahrung, die ja die Leute schützen soll, also die Bevölkerung schützen soll vor diesem Mann, genau das wird ja mit so einer Sicherungsverwahrung da festgelegt. Aber das hat man sich jetzt erstmal vorbehalten. Das hat aber einen juristischen Hintergrund. Und zwar die Frage, war das jetzt eine einzelne Tat oder waren das mehrere?
23: Oh, jetzt ist die Verbindung weg. Jetzt haben wir zu lange gesprochen. Ich hatte definitiv zu viele Fragen. Vielleicht können wir das später an anderer Stelle nochmal nachholen und hören dann nochmal mehr von unserem MDR-Reporter Bernd Volker Brahms. Ansonsten halten wir Sie hier natürlich auch auf dem Laufenden, wie das da weitergeht. Mehr dazu auch gleich nochmal in unseren Nachrichten 10.15 Uhr. Und jetzt schauen wir erstmal nochmal raus in die Welt nach Venezuela. Nach den zwei verheerenden Erdbeben dort am Mittwoch versuchen noch immer Einsatzkräfte und Freiwillige, Verschüttete unter den Trümmern zu retten. Doch es ist ein Wettlauf gegen die Zeit. Experten schätzen, dass nur 48 Stunden nach dem Beben Menschen wahrscheinlich noch lebend zu bergen sind. Und die tropische Wärme dürfte diese Zeit sogar noch verkürzen. Offiziellen Regierungsangaben zufolge ist die Zahl der Toten inzwischen auf 235 gestiegen. Mehr als 40.000 Menschen gelten als vermisst. Inzwischen ist auch internationale Hilfe angelaufen. Jenny Barke berichtet über Venezuela am Tag 2 nach der Katastrophe.
13: Auf einem Trümmerberg in Caracas steht ein Mann mit einem Megafon. Er bittet um Ruhe, damit man unter dem zusammengefallenen Gebäude mögliche Hilferufe hören kann. Auf einer Treppe, inmitten von Staub, Glas und Gesteinsbrocken, sitzt Carolina Lopez, die ihren Partner vermisst. Sie steht unter Schock. Ich weiß nicht, was ich tun soll. Das ist das Einzige, was ich sagen kann. Ich bete zu Gott für uns alle. Dort, siehst du das? Dort ist nichts mehr. Ich weiß nicht, wo er ist. Besonders schwer getroffen von den zwei Erdbeben der Stärke 7,2 und 7,5 wurde die Küstenregion La Guaira, direkt neben der Hauptstadt Caracas. Wie viele tausende Venezolaner hilft Roger hier mit, nach Überlebenden unter den Trümmern zu suchen. Wir haben zwischen 22 und 3 Uhr morgens 8 Menschen lebend geborgen. Insbesondere die Zivilgesellschaft organisiert sich, sammelt Spenden, verteilt Lebensmittel. Viele haben ihr Zuhause verloren, 250 Gebäude sollen eingestürzt sein. Weitere 600 gelten allein in Caracas laut Stadtregierung als einsturzgefährdet. Auch Inés Adarme versucht, Menschen zu retten. Doch von offizieller Seite, von der Hilfe der Regierung, ist sie enttäuscht. Sie vergleicht die Katastrophe mit 1999. Damals kamen bei einem Erdrutsch nach schweren Regenfällen Zehntausende ums Leben. Im Vergleich dazu sehe ich viel weniger Rettungskräfte und Sicherheitspersonal. Ich habe das Gefühl, dass wir der Situation hinterherhinken und dass diese Katastrophe auf der Prioritätenliste des Landes im Hintergrund steht. Der von der Regierung ausgerufene Notstand gilt weiter. Interimspräsidentin Delcy Rodríguez zeigt sich präsent, ist in die betroffenen Gebiete gefahren, tritt vor Presse und Volk auf, mobilisiert und bittet auch das Ausland um Hilfe. Unter anderem die Vereinigten Staaten haben diese zugesagt, wollen 150 Millionen US-Dollar Nothilfen bereitstellen. Vor einem halben Jahr, bevor das US-Militär

0: wie Wasserfilter, Feldbetten und Zelte. Die UN koordiniert Rettungsteams. Allerdings Anreise und Importe sind aktuell eine Herausforderung. Der internationale Flughafen und ein nahegelegener, wichtiger Seehafen sind schwer beschädigt und weiterhin geschlossen.
1: Soweit der Bericht von Jenny Barke. Der Freiburger Rechtswissenschaftler Moritz Hennemann soll neuer Bundesbeauftragter für den Datenschutz und Informationsfreiheit werden. Der Bundestag hat ihn gestern mit einfacher Mehrheit gewählt. Katrin Auer berichtet aus Berlin.
2: Er wird künftig Deutschlands oberster Datenschützer. Moritz Hennemann, Jahrgang 1985, Juraprofessor an der Uni in Freiburg. Er löst Luisa Specht-Riemenschneider ab, die im März aus gesundheitlichen Gründen ihren Rücktritt erklärt hat. Hennemann war Wunschkandidat der Unionsfraktion und gilt als eher pragmatischer Datenschützer. Bekannt geworden ist er unter anderem mit Kritik an der Datenschutzgrundverordnung. Als Bundesbeauftragter soll er künftig überwachen, ob sich die Bundesbehörden und Post- und Telekommunikationsunternehmen an Recht und Gesetz halten, was Datenschutz und Informationsfreiheit angeht.
1: Soweit der Bericht von Katrin Auer. 10.15 Uhr ist es gleich. Sie sind bei MDR aktuell mit diesem Top-Thema im Moment. Das Landgericht Magdeburg hat das Urteil im Prozess um den tödlichen Weihnachtsmarktanschlag verkündet. Es gibt die Höchststrafe wegen Mordes, lebenslange Haft. Weitere Meldungen hat jetzt Claudia Leonhardt.
3: Das Thüringer Landesverwaltungsamt hat den Haushalt der Stadt Weimar für das laufende Jahr genehmigt. Die Klassikerstadt hatte bislang nur einen vorläufigen Etat und war auf dringende Ausgaben beschränkt. Nun kann sie wieder investieren. Schwerpunkte sind unter anderem der Straßenbau und die Generalsanierung des Deutschen Nationaltheaters. In Deutschland wurden im vergangenen Jahr etwas mehr Ehen geschieden als im Vorjahr. Nach Angaben des Statistischen Bundesamtes endeten rund 130.000 Ehen vor Gericht, 700 mehr als ein Jahr zuvor. Langfristig geht die Zahl der Scheidungen jedoch zurück. So gab es 2025 fast 40% weniger Scheidungen als noch zu Beginn des Jahrtausends. Der Landkreis Anhalt-Bitterfeld muss dem Gotsche-Klinikum mit einem Millionenbetrag aushelfen. Darüber informierte Landrat Andi Grabner den Kreistag. Er bezifferte den Zuschuss auf 4,5 Millionen Euro. Hintergrund sind gesunkene Patientenzahlen und damit weniger Einnahmen. Das Wetter heute meist sonnig, teilweise auch ein paar Wolken und trocken, 33 bis 37 Grad. In der Nacht klar, 23 bis 17 Grad. Morgen sonnig und allmählich schwül, 36 bis 40 Grad. MDR aktuell Verkehrsdienst. A2 Richtung Berlin zwischen Allerengersleben und Bornstedt. 7 Kilometer stockender Verkehr an einer Baustelle. Es dauert 20 Minuten länger. Die A2 Richtung Berlin ist zwischen Ciesa und Wollin wegen Straßenschäden gesperrt. Zurzeit 11 Kilometer Stau. Die letzte freie Abfahrt ist Thesen. Weiterhin auch Stau auf der Umleitung über Schopsdorf und Ciesa. Hier mindestens 40 Minuten Zeitverlust. Die A2 Richtung Hannover bleibt zwischen Burg Ost und Burg Zentrum wegen Reparatur. Tourarbeiten bis voraussichtlich Montagmittag gesperrt, zurzeit 2 Kilometer Stau. Dadurch lange Wartezeiten auf der B246A und B1 über Burg, hier dauert es eine Stunde länger. A9 Richtung München, Vorsicht in der Auffahrt Kleinmarzehns, befindet sich eine ungesicherte Unfallstelle. Soweit der MDR Aktuell Verkehrsdienst, es ist 10.17 Uhr.
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1: Im Moment läuft die Fußball-WM der Männer. Vielleicht haben Sie das mitbekommen. Wir haben dazu jetzt ein passendes Thema. Der Ticket-Zweitmarkt auf der Wiederverkaufsplattform ist seit Monaten schon Diskussionsthema. Auch weil zum Teil horrende Preise aufgerufen werden. Jetzt gibt's neue Erkenntnisse, die wieder mal kein gutes Licht auf die FIFA werfen. Matthias Friebe in den USA weiß, welche Vorwürfe diesmal im Raum stehen.
5: Es steht im Raum, dass nationale Fußballverbände Geld verdienen auf diesem Zweitmarkt. Das ist ja die Plattform, auf der legalerweise Tickets angeboten werden zu einem frei festlegbaren Preis. Die FIFA kassiert dann noch von Verkäufer und Käufer jeweils 15%. Und so ist es nicht unüblich, dass beispielsweise 200 Dollar teure Tickets auf dieser Zweitplattform für über 1000 Dollar dann die Seiten wechseln. Und uns liegen Erkenntnisse vor, dass unter den Verkäufern sich mehrere Fußballverbände befinden, darunter auch der Gastgeberverband, die USA und auch Verbände, die nicht qualifiziert sind, wie zum Beispiel Albanien oder San Marino.
1: Und unser Reporter weiß auch, wie die FIFA jetzt darauf reagiert hat.
5: Die FIFA lässt mitteilen, dass es Verbänden erlaubt ist, Tickets zu kaufen über ein spezielles Gruppen.

0: Programm. Da können die Verbände die Tickets auch zu vergünstigten Konditionen bekommen. Und die FIFA verweist dann noch darauf, dass sie sich aber an alle Vertragsbedingungen, alle Terms and Conditions halten müssen. Und wenn man da reinguckt, steht relativ genau drin, dass alle Tickets, die über dieses Gruppenprogramm erworben wurden, nicht auf der Zweitplattform verkauft werden dürfen. Nochmal nachgefragt bei der FIFA, gibt es dann keine Reaktion mehr. Der Weltverband verweist nur darauf, wenn man Beweise hat, dass da etwas nicht nach den Regeln entsprechend läuft, dann soll man diese Beweise bitte hochladen auf einem FIFA-eigenen Portal und dann würde man das da überprüfen.
1: Und was könnte jetzt eine Erklärung dafür sein? Auch dazu nochmal unser Reporter Matthias Friebe.
0: Eigentlich liegt dafür nur eine Erklärung auf der Hand. Die wird auch von Experten geäußert, die sich schon länger mit dem Ticketmarkt beschäftigen. Es könnte so etwas wie ein kleines Geschenk der FIFA an kleinere Verbände sein. Ihnen vergünstigte Tickets zur Verfügung stellen und die Möglichkeit einräumen, sie für etwas mehr oder viel mehr Geld zu verkaufen und damit im Gegenzug zu erreichen, dass die Verbände, die ja auch sonst eine ganze Menge an sogenannter Entwicklungshilfe von der FIFA bekommen, sich ein bisschen dankbarer zeigen bei zukünftigen Projekten, beispielsweise bei der Wiederwahl des FIFA-Präsidenten im kommenden Jahr.
1: Soweit Informationen von Matthias Friebe zur aktuellen Fußball-WM und mehr dazu in ungefähr 20 Minuten in unserem Sportblog. Die aktuell extreme Hitze hierzulande macht nicht nur uns Menschen verbreitet zu schaffen, sondern tatsächlich auch den Tieren. Milchkühe zum Beispiel können Hitze nur sehr, sehr schlecht vertragen. Hohe Temperaturen führen bei immer mehr von ihnen zu Hitzestress. Wie dieser Stress entsteht und was Landwirte jetzt dagegen tun können, darüber berichtet Sabine Stör.
2: Ein typischer heißer Tag im Stall. Über den Liegeflächen der Kühe laufen Ventilatoren, die für Wind sorgen. Und in dem Luftzug stehen die Kühe lieber, weil sie das besser kühlt. Dazu gibt es viele Tränken, an denen die Kühe nicht noch um Platz kämpfen müssen. Bei Temperaturen von mehr als 30 Grad trinken Kühe täglich 120 bis 180 Liter Wasser weg. Jürgen Vogelgesang hält in Martinshöhe im Kreis Kaiserslautern rund 100 Milchkühe und dazu noch Kälber. Heute steht er nicht im Stall, sondern informiert sich beim Deutschen Bauerntag in Freiburg. Bei der großen Hitze hat er seine Tiere aber auch hier genau vor Augen.
3: Sie sind nicht mehr so aktiv, sie trinken mehr Wasser und versuchen auch die Plätze aufzusuchen, wo Wasser ist. Also wir haben solche Berieselungsanlagen, wo feiner Wasserstaub mit Ventilatoren versprüht wird.
2: Sprühnebelanlagen nutzen inzwischen auch Betriebe, zum Beispiel im Hochschwarzwald. Wasser wird über Düsen verteilt, kühlt die Luft und legt sich auf die Tiere. So gehen Kühe auch bei Hitze eher wieder ans Futter. Trotzdem bleibt Hitze wirtschaftlich spürbar. Wenn Kühe weniger fressen und weniger aktiv sind, kommt weniger Milch im Tank an.
3: Es sind schon Leistungseinbuße zu sehen. Durch dass die Tiere halt nicht so aktiv sind wie bei normalen Temperaturen. Und dann gibt die Kuh auch dann im Schnitt 1 Liter 2 Milch weniger. Und wenn sie dann 100 Kühe melken, und dann können sie sich ausrechnen, was dann am Ende des Tages fehlt.
2: Landwirte investieren also in Tierwohl, bevor klar ist, ob sie die höheren Kosten über den Milchpreis wieder reinbekommen. Ventilatoren, Wasser, Wartung, Stallumbau, all das wird wichtiger, je länger Hitzephasen dauern. Und auch, weil die Nächte warm bleiben. Milchkühe können mit hohen Temperaturen einfach sehr schlecht umgehen, erklärt Franziska Koch, Expertin für Hitzestress am Forschungsinstitut für Nutztierbiologie.
4: Das liegt daran, dass die Kuh selber eine wahnsinnige Heizung darstellt. Sie kann insgesamt für 1,5 Einfamilienhaus Wärme produzieren. Und natürlich, wenn die äußere Umgebungstemperatur ansteigt, kann natürlich diese Wärme nicht abgegeben werden. Im Vergleich dazu, ein Mensch produziert ungefähr 100 Watt. Und bei Milchkühen sind es, wenn sie Milch geben, 1500 Watt.
2: Diese Wärme entsteht vor allem bei der Verdauung im Pansen, also im Vormagen. Dazu kommt noch die Milchproduktion. Beides kostet Energie und erzeugt eben Wärme. Am heißesten wird das Euter. Wird es der Kuh zu warm, frisst sie weniger, auch schon bei unter 30 Grad. Das drückt auf die Milchmenge und kann auch die Zusammensetzung der Milch verändern. Für Molkereien ist das wichtig. Manche Produkte wie spezielle Hartkäse brauchen bestimmte Eigenschaften der Milch und werden vielleicht langfristig nicht mehr produziert werden können. Außerdem kommen Kälber in der Hitze schwächer zur Welt. Wenn die Sommer wärmer und länger werden, muss sich deshalb auch die Milchviehhaltung weiter anpassen. Bei Ställen und Technik und auch bei den Tieren selbst, erklärt Franziska Koch, die Expertin für den Hitzestress bei Kühen.
4: In Amerika wurde zum Beispiel jetzt eine Rasse zugelassen mit dem sogenannten Slick-Gen. Diese Tiere haben ein kürzeres und glatteres Haarkleid und größere Schweißdrüsen. Und die US-Lebensmittelbehörde FDA hat zugelassen, dass diese Tiere auch vermarktet werden können.
2: Noch ist das für Deutschland eher Zukunftsmusik. Im Alltag geht es zuerst um Kühlung, Stallumbau und auch Geld. Milchbauer Vogelgesang möchte, dass es seinen Tieren gut geht, auch damit sie trotz Hitze lange durchhalten. Er hat seinen Stall schon vor Jahren angepasst und macht deutlich,
3: es geht halt immer nur im Konsens auch mit dem Verbraucher und mit der Politik, mit der Gesellschaft, dass wir da vernünftige Lösungen finden, weil es muss ja auch am Ende des Tages bezahlt werden.
2: Derweil wird der Stall für die Kühe und letztlich auch für die Bauern im Sommer immer mehr zum Schutzraum vor der Hitze.
1: Sabine Stör war das. Deutschland ist in der medizinischen Forschung für strenge Regeln bekannt, vor allem wenn es um menschliche Embryonen geht. Auch wenn Paare nach einer Kinderwunschbehandlung befruchtete Eizellen übrig haben, in Anführungszeichen, können sie sie nicht ohne weiteres an die Forschung spenden, wenn zum Beispiel von 5 Embryonen nur 2 benutzt wurden. In anderen Ländern ist das möglich. Embryonen sind wichtig, um zu begreifen, wie ein Mensch von der befruchteten Eizelle hin zum Baby entsteht. In dieser Woche wurde eine Studie in der renommierten Fachzeitschrift Nature veröffentlicht, die mit Hilfe von modernsten Gentechniken ein Gen gefunden hat, das essentiell für die menschliche Entwicklung ist. Veronika Simon aus der ARD-Wissenschaftsredaktion hat sich die Studie genauer angeschaut.
5: Ich liebe es, von den Ergebnissen überrascht zu werden. Das ist einfach aufregend.
6: Kathy Nykan erforscht an der University of Cambridge die Entwicklung von Embryonen. Ihr geht es um ganz grundlegende Fragen. Wie entsteht ein Mensch? Was passiert da in den ersten Stunden und Tagen? Das zu untersuchen ist aufregend, aber vor allem ist es kompliziert. Denn Forschung an menschlichen Embryonen ist streng geregelt.
5: Bisher wissen wir nur sehr wenig darüber, wie die allerersten Zellen, die einen menschlichen Embryo bilden, sich spezialisieren, wie sie wissen, zu was sie sich entwickeln sollen und welche Gene dafür verantwortlich sind.
6: Kathy Nykan und ihr Forschungsteam nahmen sich ein Gen vor, bei dem sie den Verdacht hatten, dass es für die Spezialisierung der Zellen wichtig sein könnte. NANOC. Aus Mäuseembryonen weiß man, ohne die Funktion dieses Gens können sie sich in einer kritischen Phase nicht weiterentwickeln. Einige Tage nach der Befruchtung hat sich nämlich eine sogenannte Blastozyste gebildet. Quasi eine kleine Kugel aus etwa 200 Zellen. Von einem Embryo, wie man ihn sich vielleicht vorstellt, mit kleinen Armen, Beinchen und einer Nabelschnur, sind wir da noch weit entfernt. Aber zu diesem Zeitpunkt, etwa eine Woche nach der Befruchtung, geht es normalerweise los. Ein kleiner Teil dieser Zellkugel entwickelt sich zum eigentlichen Embryo. Der Rest der Zellen wird zur Plazenta und zum Dottersack, stellt also sicher, dass der Embryo gut versorgt wird. Wenn NANOC fehlt, wird bei Mäuseembryonen aus den dafür vorgesehenen Zellen kein Dottersack. Bei menschlichen Embryonen findet man auch ohne NANOC später Dottersackvorläufer. Aber dafür fehlt ihnen etwas anderes. Kathy Nykan.
5: Der Vergleich von menschlichen und Mäuseembryonen hat gezeigt, dass bei Menschen ohne NANOC die Zellen verloren gehen, aus denen der eigentliche Embryo entsteht.
6: Beide Arten entwickeln sich also ohne NANOC nicht weiter, aber aus unterschiedlichen Gründen. Das war eine echte Überraschung. Ihre Ergebnisse veröffentlichte Nykan und ihr Team jetzt in der Fachzeitschrift Nature. Dieser Unterschied zwischen Mensch und Maus gibt aber auch einer Diskussion neuen Zündstoff, die seit Jahren kontrovers geführt wird. Denn gerade in Deutschland ist die Forschung an menschlichen Embryonen stark eingeschränkt. Dabei geht es um die Frage, ab wann ein Embryo über Menschenwürde und ein Lebensrecht verfügt. Das deutsche Embryonenschutzgesetz ist aus dem Jahr 1994. Es schützt bereits sehr frühe Entwicklungsstufen kurz nach der Befruchtung sehr streng. Viele Fachleute fordern eine Überarbeitung des Gesetzes. Embryonenforschung an menschlichen Embryonen müsse möglich sein, wenn auch nach strengen Vorgaben und nur für hochrangige Ziele. Denn es gibt keine echte Alternative. Das zeigt auch das Beispiel NANOC. Genombiologe Jan Korbel vom ERMBL in Heidelberg.
7: Man könnte natürlich sonst einfach sagen, wenn eben Embryonenforschung doch so speziell ist und so speziell reguliert werden muss, könnte man sie nur an der Maus durchführen. Hier sehen wir, dass es dort tatsächlich relevante Unterschiede gibt. Im Prinzip hat die Studie damit bestätigt, dass es sinnvoll ist, um die Biologie des Menschen zu verstehen, eben auch dort gezielt zu gucken.
6: Die Studie von Kathy Nykan ist erstmal Grundlagenforschung. Aber sie sieht auch eine Chance, dass sich aus ihrer Forschung medizinische Fortschritte entwickeln könnten. Zum Beispiel für künstliche Befruchtungen. Aber bis dahin sei noch viel Forschung nötig. Auch an menschlichen Embryonen.
1: Veronika Simon war das. Wir schauen aufs Wetter jetzt mit Diana Weise bei uns im Wetterstudio. Diana, ja, wir müssen auf die Temperaturen einfach nochmal schauen. Es ist das, was gerade alle interessiert. Wie viel Grad haben wir jetzt kurz vor 11:30?
8: Die 31 Grad ist so die Spitze und zwar in den Kreisen Mittelsachsen und Zwickau. und rundherum, ja, ist ja auch sehr warm. Am entspanntesten, was man so sagen kann, ist es wahrscheinlich noch im nördlichen Thüringen und im Norden Sachsen-Anhalts mit 26 bis 28 Grad. Aber es ist eben allgemein eine sehr schwüle, sehr heiße Luft und das wird sich noch weiter erheben. Heute Nachmittag auf 33 bis 38 Grad. Wind gibt es nur wenig, wenn dann aus östlichen und nördlichen Richtungen. Und der ist eben auch jetzt mittlerweile extrem warm. Sonnenschein gibt es auch weiter. Vielleicht am Nachmittag dann ein paar Wolken, vor allem im südlichen Thüringen, aber auch Richtung Erzgebirge können mal ein paar Quellwolken entstehen.
1: Was wären denn die Tiefstwerte in den Nächten, in den kommenden und auch in der, ja, in den kommenden?
8: Auch da bleibt das Niveau sehr hoch, also 23 bis 17 Grad. Die Tiefstwerte der kommenden Nacht, am Wochenende kann das sogar noch höher sein, also allesamt tropische Nächte bis zum Sonntag, die ja auch ja, sehr anstrengend werden. Mhm. Immerhin ist sternklar, trocken und morgen gibt es dann wieder viel Sonne und bis 41 Grad.
1: Diana Weise, danke. Das Urteil zum Anschlag auf dem Magdeburger Weihnachtsmarkt ist gefallen. Ein Kommentar zur Verhängung der Maximalstrafe hören Sie gleich nach den Nachrichten. Und im Kalenderblatt in etwa 20 Minuten schauen wir auf den ersten funktionsfähigen Hubschrauber.
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10: Um 10.30 Uhr mit Claudia Leonhardt. Das Landgericht Magdeburg hat gegen den Todesfahrer vom Weihnachtsmarkt die Höchststrafe verhängt. Der Angeklagte Taleb A. wurde unter anderem wegen Mordes zu lebenslanger Haft verurteilt. Außerdem wurde die besondere Schwere der Schuld festgestellt. Eine mögliche Sicherungsverwahrung für den inzwischen 51-Jährigen soll am Ende der regulären Haft gerichtlich geprüft werden. Der Angeklagte war am 20. Dezember 2024 mit einem Auto über den Magdeburger Weihnachtsmarkt gerast. 6 Menschen starben, mehr als 300 wurden verletzt. Volkswagen steht offenbar vor einem weiteren massiven Stellenabbau. Wie das Manager-Magazin unter Berufung auf einen Insider berichtet, will der Autobauer in den kommenden Jahren weltweit bis zu 100.000 Arbeitsplätze streichen. Das wären doppelt so viele wie bislang geplant. Demnach hat VW-Chef Oliver Blume entsprechende Pläne dem Vorstand vorgestellt. Dem Bericht zufolge könnten mittelfristig zudem 4 Werke in Deutschland geschlossen werden, darunter auch das im sächsischen Zwickau. Der VW-Konzern wollte sich auf Nachfrage von MDR aktuell nicht zu dem Medienbericht äußern. Sachsens Kultusminister Konrad Clemens fordert eine steuerliche Entlastung von Paaren mit Kindern und Alleinerziehenden. Dazu schlägt der CDU-Politiker die Einführung eines steuerlichen Familiensplittings vor. Dabei soll das zu versteuernde Einkommen auf alle Familienmitglieder angerechnet werden. Das würde zu einer deutlichen Steuerentlastung führen. Das bisherige Ehegattensplitting ist Clemens zufolge nicht mehr zeitgemäß, da fast die Hälfte aller Ehen heute kinderlos blieben. Bundesfamilienministerin Karin Prien plant offenbar, die Bedingungen fürs Elterngeld zu verschärfen. Das berichtet das Redaktionsnetzwerk Deutschland und beruft sich auf Koalitionskreise. Um den vollen Betrag über 14 Monate zu bekommen, müssten Vater und Mutter demnach die Betreuungszeit zu gleichen Teilen nehmen. Derzeit muss ein Elternteil mindestens 2 Monate nehmen. Das nutzt in der Regel der Mann. An der Höhe des Elterngeldes von maximal 1.800 Euro solle sich nichts ändern. In Japan haben die Behörden wegen des herannahenden Taifuns Mekhala Massenevakuierungen angeordnet. Aus Sorge vor Überschwemmungen und Erdrutschen sollen sich mehr als 2 Millionen Menschen in Sicherheit bringen. Dutzende Zugverbindungen und mehr als 200 Flüge wurden gestrichen. Auch viele Schnellstraßen sind gesperrt. Das waren die Nachrichten. Das Wetter mit den Temperaturen um 10 Uhr. Dresden wolkenlos 29 Grad, Eisenach wolkenlos 26, Erfurt wolkenlos 26 Grad, Gardelegen wolkenlos 27, Hoyerswerda wolkenlos 28, Magdeburg wolkenlos 27, Neuhaus am Rennweg wolkenlos 27 Grad, Oschatz und Plauen ebenfalls wolkenlos 27 Grad und Wernigerode und Wittenberg wolkenlos jeweils 28 Grad. Heute meist sonnig, teilweise auch ein paar Wolken und trocken, 33 bis 37 Grad, in der Nacht klar, 23 bis 17 Grad, morgen sonnig und allmählich schwül, 36 bis 40 Grad. Am Sonntag zunächst heiter und extrem heiße 38 bis 41 Grad, am Nachmittag dann von Westen Gewitter. MDR aktuell Verkehrsdienst. A2 Richtung Berlin zwischen Allerengersleben und Bornstedt. 7 Kilometer stockender Verkehr an einer Baustelle. Es dauert 20 Minuten länger. Die A2 Richtung Berlin ist zwischen Ceeser und Wollin wegen Straßenschäden gesperrt. Zurzeit 11 Kilometer Stau. Die letzte freie Abfahrt ist Thesen. Weiterhin auch Stau auf der Umleitung über Schopsdorf und Ceeser. Hier mindestens 50 Minuten Zeitverlust. Die A2 Richtung Hannover bleibt zwischen Burg Ost und Burg Zentrum wegen Reparatur Arbeiten bis voraussichtlich Montagmittag gesperrt, zurzeit 2 Kilometer Stau. Dadurch lange Wartezeiten auf der B246A und B1 über Burg. Es dauert eine Stunde länger. Vorsicht auf der A9 Richtung Berlin zwischen Hermsdorfer Kreuz und Bad Klosterlausnitz liegt ein toter Waschbär auf der Fahrbahn im Kurvenbereich. A9 Richtung München, Vorsicht in der Auffahrt Kleinmarzehns, befindet sich eine ungesicherte Unfallstelle. A14 Richtung Dresden zwischen Döbeln Nord und Döbeln Ost stocken Verkehr durch ein defektes Fahrzeug. Soweit der MDR aktuell Verkehrsdienst. Es ist 10.35 Uhr.
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11: Mit Maja Fiedler am Mikrofon. Hallo. Der Prozess zum Anschlag auf dem Magdeburger Weihnachtsmarkt ist zu Ende. Der Attentäter wurde heute Vormittag verurteilt, und zwar zu lebenslanger Haft. Bei der Tat am 20. Dezember 2024 waren 6 Menschen getötet und mehr als 300 zum Teil schwer verletzt worden. Zum Prozess hören Sie jetzt einen Kommentar von Annette Schneider-Solis, die als MDR-Reporterin dabei war.
12: 7,5 Monate, 41 Verhandlungstage, 109 Zeugenaussagen, 8 Gutachter, 204 Nebenkläger, 40 Rechtsanwälte. Ein Gerichtsgebäude, das eigens für den Prozess errichtet wurde. Vielen schien der Aufwand nicht gerechtfertigt, denn die Schuldfrage war von Anfang an klar. Zweifel gab es an all dem auch, weil der Täter sich viel Raum für seine nahezu wahnhaften Fantasien nahm. In seiner Heimat, das machte einer der Nebenklagevertreter in seinem Plädoyer klar, hätten ihn ein kurzer Prozess nach der Scharia und die Todesstrafe erwartet. Hierzulande hat auch dieser Täter einen fairen Prozess bekommen, obwohl er sogar kein Mitleid mit seinen Opfern hatte. Die Zufallsopfer waren, weil sie zur falschen Zeit am falschen Ort waren. Gerade und vor allem für sie war es wichtig, dass ihr Leid sichtbar wurde. Viele überwanden die Schatten der Vergangenheit und traten in den Zeugenstand. So wurde deutlich, welches unermessliche Leid sich hinter den Zahlen verbirgt. Für sie war der Aufwand gerechtfertigt. Es zeichnet einen Rechtsstaat aus, dass er ohne Ansehen der Person jeden gleich behandelt, dass Regularien für alle gelten, dass auch Täter gehört werden. Wenn die juristische Aufarbeitung nun zu Ende geht, werden vor allem die Opfer des Anschlags ein wenig zur Ruhe kommen. Hinter sich lassen werden sie das Erlebte nicht. Verletzungen, Narben, Flashbacks und Albträume werden sie immer wieder erinnern. Der Anschlag wird fortan Teil ihres Lebens sein.
11: Soweit der Kommentar von Annette Schneider-Solis. Wir werden heute im Laufe des Tages noch weitere Meinungen einholen und natürlich auch weiter über diesen Prozess berichten. 10.37 Uhr. Die Deutsche Bahn empfiehlt, während der super heißen Zeit jetzt lieber nicht in einen ihrer Züge zu steigen. Bestimmte Tickets werden tatsächlich erstattet. Wie der Bahnverkehr in diesen Tagen in anderen europäischen Ländern läuft, haben wir einige unserer ARD-Korrespondenten gefragt. Oliver Schosch berichtet aus Südosteuropa. Für die ungarische Staatsbahn empfiehlt er Geduld und ausreichend Wasser.
13: Das ungarische Schienennetz ist deutlich kleiner als das deutsche. In Ungarn gibt es knapp 6.000 Kilometer Bahnstrecke, in Deutschland knapp 40.000. Aber in Ungarn sind Schienen, Weichen und Oberleitungen in der Regel deutlich älter als in Deutschland und länger nicht saniert. Die Regierung des vor kurzem abgewählten Premiers Viktor Orban hatte in den letzten beiden Jahrzehnten vor allem in Prestigeprojekte investiert, wie die S-Bahn rund um Budapest oder die neue Zugstrecke nach Belgrad. Doch im ganzen Land gibt es viele Schienen, Holzschwellen und mechanische Stellwerke aus den Zeiten des späteren Kommunismus. Sie sind nicht auf höhere Temperaturen ausgelegt. Wenn es länger mindestens 35 Grad heiß ist, dann hat die ungarische Staatsbahn MARV oft Probleme. Die Schienen heizen sich auf 50 bis 60 Grad und es entstehen hohe Spannungen im Gleis und die Schienen können sich seitlich verbiegen. Um das zu verhindern, müssen die Züge Züge dann langsamer fahren und es kommt zu Verspätungen. Auch die Oberleitungen dehnen sich aus, wodurch es zu Leitungsstörungen kommen kann. Deswegen wissen die Ungarn, wenn es heiß wird, müssen sie Zeitpuffer bei Anschlusszügen einplanen und Wasser zum Trinken mitnehmen.
11: In Italien, da kennt man sich mit Hitze aus, aber selbst da sind die Temperaturen im Moment ungewöhnlich hoch. Für einige Regionen wurde die Hitzewarnstufe rot ausgerufen. Die Züge, zumindest auf den Hauptstrecken, seien unter diesen Bedingungen durchaus empfehlenswert, erzählt Anna Giordano.
14: In Italien ist das Schienennetz von vornherein auf das mediterrane Klima ausgelegt. Die sogenannte Neutralisationstemperatur, also die Temperatur, die die Schienen haben müssen, wenn sie beim Gleisbau auf den Schwellen fixiert werden, liegt bei der Deutschen Bahn bei ca. 22 Grad. In Italien fixieren Ingenieure die Schienen, wenn sie eine Temperatur zwischen 30 und 33 Grad haben. Dadurch vertragen die Gleise im Süden die Sommerhitze besser, ohne sich zu verformen. Sie sind allerdings im Winter auch anfälliger für Spannungen bei Frost. Auch bei den Klimaanlagen ist Italien im Fernverkehr robuster aufgestellt. Die Züge sind im Schnitt neuer als in Deutschland und standardmäßig für Außentemperaturen von 40 bis 45 Grad Celsius ausgelegt. In älteren deutschen ICE-Zügen dagegen versagen die Klimaanlagen häufig ab 32 Grad. Aber auch die italienische Bahn ist nicht immun gegen Hitze. Erst vor wenigen Tagen blieb ein Italo-Schnellzug auf der Strecke Bologna-Florenz für mehrere Stunden im Tunnel stehen. Die Klimaanlagen fielen aus. Offiziell ein technischer Defekt. Techniker vermuten, dass das Kühlsystem der Elektronik versagt haben könnte. Und abseits der Hochgeschwindigkeitsstrecken sieht es ohnehin anders aus. Im veralteten Regionalnetz kollabieren die Systeme im Sommer regelmäßig wegen überlasteter Stromnetze.
11: Soweit der Blick nach Italien. Kommen wir nach Singapur. Singapur ist ein kleines, aber tatsächlich auch ein heißes Land. Wie man dort das Schienensystem in Schuss hält, berichtet Ines Burkhardt.
15: In Singapur ist es das ganze Jahr über heiß. 30 Grad auch nachts sind Standard und die hohe Luftfeuchtigkeit und Tropenregen machen vielen Touristen zu schaffen. Dem Singapurer U-Bahn-Netz, der MRT, können sie aber fast nichts anhaben. Es gilt als sehr zuverlässig und ist auf die hohen Temperaturen eingestellt. Die MRT-Stationen und viele Gleise sind unterirdisch. Zudem sind alle Züge und Stationen klimatisiert. Das freut nicht nur die Technik der MRT, sondern auch die Fahrgäste, die sich abkühlen können. Jede Nacht schwärmen Teams für Reparaturen an den Gleisen aus. Dafür haben sie nur ein kurzes Zeitfenster von etwa 3 Stunden, in denen keine Züge fahren. Auch deshalb setzt Singapur auf vorausschauende Wartung, heißt, mit Hilfe von Sensoren, Daten und künstlicher Intelligenz wird das System eng überwacht. Die Betreiber wissen so meist schon Wochen im Voraus, welche Schiene, Weiche oder Tür wann ausgetauscht werden muss. Auch Drohnen werden eingesetzt, um zum Beispiel den Zustand der Gleise in engen Tunneln zu überprüfen. Menschen müssen dann nur noch dort rein, wenn etwas ausgetauscht werden muss.
11: Soweit Ines Burkhardt.
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16: Mit Andreas Hönig und Hitze und Räder sind auch bei uns im Sportthema, denn die besten deutschen Radsportlerinnen und Radsportler des Landes, die messen sich in den kommenden Tagen in Thüringen, müssen sich da nochmal über die Hügel queren bei den deutschen Meisterschaften. Die stehen jetzt nämlich noch an, kurz vor der Tour de France. Morgen und übermorgen gibt's die großen Straßenrennen. Heute geht's schon mit dem Zeitfahren los. Die Männer sind schon auf der Strecke, bei den Frauen dauert's noch einen kleinen Augenblick und dort geht Antonia Niedermayer als eine der großen Favoritinnen ins Rennen. Was hat sie sich dann vorgenommen?
17: Das Straßenrennen wäre natürlich ein ganz großes Ziel. Ich bin jetzt irgendwie die letzten Jahre immer auf dem Podium gewesen oder knapp vorbei und jetzt wäre es natürlich auch mal schön, das zu gewinnen. Aber auch da, man muss einfach schauen, wie das Rennen ist, wie es verläuft und wenn am Ende jemand stärker ist, dann muss man das eben akzeptieren.
16: Das sagt Antonia Niedermayer. Die Straßenrennen morgen und übermorgen können Sie übrigens auch sehen, wenn Sie mögen, nachmittags dann live im MDR-Fernsehen und im Livestream. Basketball-Nationalspieler Colin Welp bleibt beim mitteldeutschen BC. Der Deutsch-Amerikaner hat seinen Vertrag in Weißenfels für die kommende Saison um ein Jahr verlängert. Das hat der MBC heute mitgeteilt. Welp hat in der vergangenen Saison alle 48 Pflichtspiele für den MBC absolviert. Im vergangenen November wurde er außerdem zum ersten Mal für die deutsche Nationalmannschaft nominiert. Er ist 27 Jahre alt und kommt auf dem Flügel zum Einsatz. Jetzt ein bisschen Abkühlung auf dem Eis mit Wintersport. Der sächsische Bobpilot Francesco Friedrich hat gestern bekannt gegeben, dass er seine Karriere fortsetzen wird und zwar bis zu den nächsten Winterspielen 2030 in Frankreich. In Cortina Anfang des Jahres musste er sich noch mit 2x Silber hinter Johannes Lochner zufrieden geben. Jetzt peilt er bei seiner 5. Olympiateilnahme die Revanche an. Raimo Hinsdorf.
18: Der sportliche Weg des Francesco Friedrich ist nach zuletzt zweimal Silber in Cortina noch nicht zu Ende. Die Spur durch den Eiskanal wird weitergezogen.
19: Wir haben uns tatsächlich dafür entschieden, die sportliche Karriere fortzusetzen und noch nicht in den Ruhestand, in den Vorruhestand zu gehen. Also es geht weiter.
18: In der olympischen Saison, in der sich der erfolgreichste Bobpilot aller Zeiten hinter dem mittlerweile zurückgetretenen Johannes Lochner einreihen musste, hat der 36-jährige Sachse neue Motivation entwickelt.
19: Und ich habe jetzt festgestellt, dass es einfach tatsächlich möglich ist, noch auf dem Niveau ohne Probleme, ohne Schmerzen zu trainieren. Und natürlich dieses Tüfteln, dieses mit der Mannschaft, dieses den Bob einfach fahren, diesen Bob da laufen lassen und so viel wie es geht fahren zu lassen, das ist einfach ein unbeschreibliches Gefühl. Und warum sollte man das nicht mehr tun, wenn es denn immer noch genauso gut geht wie bis zu den Spielen quasi.
18: Die nächsten Winterspiele in Frankreich also als Fernziel. Natürlich träumt Francesco Friedrich von einer weiteren olympischen Goldmedaille. Nur sein Ex-Anschieber Thorsten Magis hat eine mehr. Die gewann Magis im Vierer von Lochner in Cortina. Aber Rekordweltmeister Friedrich möchte auch die Schallmauer von 100 Weltcupsiegen schaffen. Aktuell steht er bei 89. Helfen sollen dem Tüftler Francesco Friedrich dabei Georg Fleischauer, der beste Anschieber seines bisherigen Dauerrivalen Lochner, und der 24-jährige Rupert Schenk, der 2 Jahre im Bob von Adam Amour unterwegs war.
19: Er ist noch jung, er ist ein total entspannter und mit dem kommt man immer aus. Und das ist halt auch so eine entscheidende Sache, die für uns wichtig ist, dass da nie irgendwo Knatsch, Stunk oder irgendwas gibt, dass das einfach passen muss.
18: Sonderrechte für Friedrich den Großen auf dem Weg zu weiteren goldenen olympischen Momenten in der Bobbahn gibt es nicht.
19: Aber jetzt müssen wir uns erstmal so formieren, jetzt müssen wir erstmal eine Selektion im Herbst überstehen und müssen uns erstmal überhaupt qualifizieren, weil wir sind diesmal nicht gesetzt, niemand ist gesetzt, alle müssen sich durchsetzen. Und das heißt, wir müssen ab jetzt sofort, sag ich mal, wo in Anführungszeichen das Versteckspiel ein Ende hat, müssen wir jetzt Gas geben und einfach unseren Job tun.
18: Das hat Francesco Friedrich in den letzten Jahren noch immer hinbekommen.
16: Mehr vom Sport in einer Stunde.
11: Andreas Hönig war das. 10.45 Uhr ist es jetzt. Wir schauen auf unser Top-Thema hier bei MDR aktuell. Das Landgericht Magdeburg hat das Urteil im Prozess um den tödlichen Weihnachtsmarktanschlag verkündet. Und dieses Urteil lautet Höchststrafe wegen Mordes lebenslang. Weitere Meldungen hat jetzt Claudia Leonhard.
10: Bundesjustizministerin Stefanie Hobig hat erstmals seit ihrem Amtsantritt die ukrainische Hauptstadt Kiew besucht. Bei einer Konferenz zum 30-jährigen Verfassungsjubiläum zollte sie der ukrainischen Bevölkerung Respekt für ihren Mut. Dieser zeige sich nicht nur bei den Soldaten, sondern zum Beispiel auch, wenn sich Ukrainer für den Rechtsstaat engagierten. Die Zahl der Ebola-Toten in der Demokratischen Republik Kongo ist auf mehr als 300 angestiegen. Den Behörden zufolge gibt es außerdem mehr als 1150 bestätigte Infektionen. Die Epidemie ist demnach in den betroffenen Provinzen noch nicht gestoppt. Das Bündnis gegen Rechtsextremismus in Eisenach sucht Freiwillige zum Reinigen der Stolpersteine. Wie das Bündnis mitteilte, sollen an über 50 Stellen die Steine des Künstlers Gunter Demnig gesäubert und gepflegt werden. Mit den kleinen Messingplatten im Boden wird an das Schicksal Eisenacher Juden erinnert, die in der NS-Zeit verfolgt und deportiert wurden. Das Wetter heute meist sonnig, teilweise auch ein paar Wolken und trocken, 33 bis 37 Grad. In der Nacht klar, 23 bis 17 Grad. Morgen sonnig und allmählich schwül, 36 bis 40 Grad. MDR aktuell Verkehrsdienst. A2 Richtung Berlin zwischen Alleringersleben und Bornstedt. 7 Kilometer stockender Verkehr an einer Baustelle. Es dauert 20 Minuten länger. Die A2 Richtung Berlin ist zwischen Ciesa und Wollin wegen Straßenschäden gesperrt. Zurzeit 11 Kilometer Stau. Die letzte freie Abfahrt ist Thesen. Und weiterhin auch Stau auf der Umleitung über Schopsdorf und Ciesa. Hier mindestens 50 Minuten Zeitverlust. Die A2 Richtung Hannover bleibt zwischen Burg Ost und Burg Zentrum wegen Reparaturarbeiten bis voraussichtlich Montagmittag gesperrt, zurzeit 2 Kilometer Stau und dadurch lange Wartezeiten auf der B246A und B1 über Burg plus eine Stunde. Soweit der MDR aktuell Verkehrsdienst. Es ist 10.48 Uhr.
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11: Grüner Wasserstoff gilt als Hoffnungsträger für eine klimafreundliche Energieversorgung. Doch die wirtschaftlich tragbare und auch massentaugliche Umsetzung, die ist noch weit entfernt. Von den Unternehmen und Forschungseinrichtungen, die an Lösungen arbeiten, sind bis heute Mittag noch in Chemnitz viele von diesen Unternehmen auf dieser Hightech-Messe. Matthias Wetzel hat sich umgeschaut.
20: Die Hightech mittendrin ist der zentrale Treffpunkt für Produzenten und Nutzer von Wasserstoffsystemen, sagt Ulrike Bayer. Die junge Frau ist Leiterin der Referenzfabrik Wasserstoff beim Fraunhofer Institut Chemnitz und Gastgeberin dieser speziellen Messe.
21: Es geht darum, wie man Wasserstoff machen kann. Es geht darum, wie die Wasserstoffsysteme der Zukunft aussehen. Es geht um Kostenreduzierung und es geht halt deutlich darum, Wasserstoff sozusagen als Wertschöpfungspotenzial zu entdecken und auch zu entwickeln.
20: In Chemnitz treffen sich Wissenschaftler und Unternehmen, die Wasserstoff erzeugen oder als Energieträger nutzen. Zum Beispiel für den Betrieb eines Brennstoffzellenautos. Thomas Stieder, Projektleiter für Nachhaltigkeit im BMW-Werk Leipzig, ist gerade aus seinem Wasserstoffauto ausgestiegen. Das Vorserienfahrzeug soll ab 2028 produziert werden. Die Vorteile? Eine hohe Reichweite und eine Tankzeit so kurz wie beim Verbrenner. Aber warum gibt es noch immer kein deutsches Brennstoffzellenauto zu kaufen?
22: Wir haben in Deutschland ungefähr aktuell 60 öffentliche Tankstellen. Das reicht nicht für alle Kunden aus. Der asiatische Markt, der kalifornische Markt, das sind eigentlich für uns Punkte, die haben wir im Blick. Und da glauben wir, dass es auch einen ausreichenden Markt für dieses Fahrzeug geben wird.
20: Ingo Bennekes Firma, die Horiba FuelCon, gehört weder zu den Erzeugern noch zu den Nutzern von Wasserstoff. Aber beide brauchen das Know-how der Magdeburger Firma.
23: Also der Teil, der aus Strom Wasserstoff macht, das ist die Elektrolysezelle. Und der Teil, der aus Wasserstoff wieder Strom macht, das ist die Brennstoffzelle. Die verbrennt den Wasserstoff und erzeugt dabei Strom. Und was wir jetzt machen, wir stellen Prüfer in Richtung her, wo man sehen kann, wie gut die das macht.
20: Und damit ist Bennekes Firma Marktführer in Europa. Das Ziel der Messe in Chemnitz ist es, genau diese verschiedenen Unternehmen miteinander zu vernetzen. Denn da sind sich die Teilnehmer sicher, der Energieträger Wasserstoff hat Zukunft. Ob als Antrieb für Fahrzeuge oder als Speicher für nachhaltig erzeugte Energie.
11: Matthias Wetzel war das. Wenn der Sohn ständig kifft oder der Ehepartner ein Alkoholproblem hat, dann ist das für enge Angehörige wie zum Beispiel Eltern oder auch Partnerinnen oder Partner oft eine große Belastung. Nicht selten helfen Angehörige nämlich auch dabei, dass die Sucht nicht sichtbar wird, dass die Fassade der Normalität aufrechterhalten wird. Am heutigen Internationalen Tag des Drogenmissbrauchs sollte der Fokus deshalb auch auf die Verzweiflung der Angehörigen gelegt werden, findet Astrid Wulff aus unserer ARD-Gesundheitsredaktion. Sie hat sich mit der Lübecker Autorin Rina Schmeller getroffen, die ihre Erfahrungen mit den alkoholkranken Partner aufgeschrieben hat. Hier ein Ausschnitt.
24: Ich hörte im Bett das Klirren im Flur und wusste, wie viele Flaschen es waren. Für diese Menge waren 4 Tüten nötig, 2 ineinander in jeder Hand, a 4 Flaschen, vielleicht auch 5. 8 waren grundsätzlich 2 zu viel.
25: Rina Schmeller beschreibt in ihrem Buch Co. aus dem März, wie sich ihr Leben jahrelang um ihren damaligen Partner und seine Sucht drehte.
26: Man versucht eigentlich aus meiner Erfahrung den Konsum zu steuern ein Stück weit. Man meint, dass man das steuern kann, was tatsächlich leider nicht so ist.
25: Suchtexperten zufolge unterstützen viele Angehörige die Sucht unbewusst, übernehmen die telefonische Krankmeldung, wahren die Fassade, sorgen für Zugang zum Suchtmittel.
24: Die letzte Wohnung, die wir besichtigten, war dunkel. Die Lage war gut. Auf dem Weg zurück zur U-Bahn fiel ihm der Späti an der Ecke ins Auge. Und obschon ich nicht weiß und nicht sagen kann, wann dieses Denken bei mir begann, kann es durchaus sein, dass ich parallel dachte, das gibt auch weniger Stress wegen Bier. Dann wäre Alkohol immer verfügbar, zu wirklich jeder Tages- und Nachtzeit.
27: Man hat eine enge Bindung zu jemandem oder man liebt jemanden, von dem man mitbekommt, dass der sukzessive an die Wand fährt.
25: Dr. Gallus Bischoff ist Suchtmediziner an der Universitätsklinik Schleswig-Holstein in Lübeck, hat die Belastungen von Angehörigen suchtkranker Menschen erforscht. Etwa 10% haben seinen Erhebungen zufolge einen suchtkranken Menschen in der Familie. Etwa die Hälfte davon im engen Familienumfeld.
27: Andere Belastungsfaktoren sind direkt suchtmittelbezogene Beeinträchtigungen, also dass Menschen im Laufe einer Suchterkrankung häufig auch unberechenbarer werden, Ausfallserscheinungen haben. Das kann durchaus auch Gewalttätigkeit beinhalten, wobei das nicht der Regelfall ist.
24: Ich erstattete Anzeige, wurde ins Krankenhaus gebracht. Jetzt muss er aber gehen, sagte die Ärztin zu mir. Ich nickte stumm. Ein paar Monate später heirateten wir. Ich wurde stark und äußerst robust, kompetent, fähig, alles zu regeln, auszugleichen, aufrechtzuerhalten. Nur das eine wollte mir nicht gelingen. Es nicht mehr zu tun, damit aufzuhören.
25: Nahestehende Angehörige Suchterkrankter haben dem Suchtforscher und Therapeuten Gallus Bischoff zufolge ein mehr als doppelt so hohes Risiko, an einer Depression zu erkranken. Wie kann man mit Suchterkrankten leben, sie unterstützen, ohne selbst auszubrennen? Laut Gallus Bischoff: Kontakt halten, die Süchtigen gleichzeitig mit den Konsequenzen der Sucht konfrontieren.
27: Der Partner mit dem Alkoholproblem kommt früh morgens betrunken nach Hause, übergibt sich im Badezimmer, geht schlafen, das Badezimmer sieht völlig verwüstet aus. Wenn die Partnerin es jetzt schaffen würde, die Kinder einzupacken, mit denen in den Freizeitpark zu fahren, und der Partner sieht die Bescherung dann am nächsten Tag mit eigenen Augen, dann erhöhen wir die Chance, dass ein gewisser Änderungsdruck entsteht. Da merken Sie auch schon, das ist alles deutlich leichter gesagt als getan.
25: Rina Schmeller ist froh, dass sie sich an eine Suchtberatungsstelle gewandt hat. Die sind auch für Angehörige da.
26: Ich kann sagen, dass es sich sehr lohnt und dass es auch nötig ist, aus meiner Sicht, sich professionelle Hilfe zu holen. Also die eigene Hilflosigkeit und Verzweiflung ernst zu nehmen. Im Grunde anzuerkennen, dass sich nichts bewegt oder dass man nicht weiterkommt.
25: Die Unterstützung dort und die Arbeit an ihrem Roman Co. haben Rina Schmeller geholfen, Abstand zu ihrem heutigen Ex-Mann zu gewinnen und sich selbst wiederzufinden.
26: Dahin zu kommen, sich selbst wieder wahrzunehmen als eigene Person mit Bedürfnissen und einem eigenen Leben.
11: Die Lübecker Autorin Rina Schmeller war das. Ihr Buch heißt Co. und es ist im März 2026 erschienen.
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11: Viele Jahre hatte Heinrich Focke an seinem Hubschrauber gebaut, ihn immer wieder verbessert und optimiert. Am 26. Juni 1936 dann der große Moment. In Bremen wurde das Fluggerät erfolgreich getestet. Der FW-61 war der erste funktionierende Hubschrauber der Welt. Tobias Nagorny mit einem Kalenderblatt.
0: Schon das Erfindergenie Leonardo da Vinci hat von einem ähnlichen Fluggerät geträumt. Um das Jahr 1490 macht er Skizzen für seine sogenannte Luftschraube. Doch es bleibt beim Entwurf. Erst mehr als 400 Jahre später hebt der erste funktionierende Hubschrauber in Bremen ab. Der Name seines Erfinders? Heinrich Focke. Als Jugendlicher startet er zusammen mit seinem Bruder erste selbstgebaute Flugzeugmodelle auf dem Bremer Osterdeich. Mehr und mehr wird aus der Leidenschaft eine Profession. 1924 gründet er mit dem Piloten Georg Wulff die Focke-Wulff Flugzeugbau AG. Der erste Vorgänger eines Hubschraubers wird zu dieser Zeit vom Spanier Juan de la Sierva entwickelt. Focke erwirbt die Lizenz und baut Siervas Autogiro in Bremen. Der kann allerdings weder senkrecht starten noch auf der Stelle schweben. Und genau das will Focke mit einem Fluggerät erreichen. Der Visionär ist dabei stets auf der Suche nach einfachen Lösungen.
2: Wenn ich am Reißbrett eines meiner Ingenieure stand und es ging so, dann schnappt die Feder A vom Stift B, der die Verzahnung G ausrastet, gleichzeitig hebt F die Rolle H von der Nockenscheibe I und so weiter und so weiter, dann habe ich bald abgewinkt.
0: Der Prototyp seines Hubschraubers heißt FW-61 und der hebt am 26. Juni 1936 in Bremen zu seinem ersten Testflug ab. Er steigt senkrecht nach oben und schwebt zunächst für 28 Sekunden in der Luft. Bei einem weiteren Test am gleichen Tag fliegt der Hubschrauber ganze 16 Minuten lang. Eine Sensation. Nach zahlreichen weiteren erfolgreichen Tests entdecken die Nationalsozialisten das innovative Fluggerät für ihre Propaganda. Nach dem Zweiten Weltkrieg war Flugzeugbau in Deutschland rund 10 Jahre von den Alliierten verboten. Heinrich Focke arbeitet unter anderem an neuen Hubschraubermodellen in den Niederlanden und Brasilien. Die Leidenschaft für die Konstruktion von Fluggeräten bewahrt er sich bis ins hohe Alter.
2: Das ist die eingeborene Liebe zu der Sache und das Glück, das darin liegt, dass wenn das Schicksal es einem gegeben hat, seine eigene Arbeit zu lieben.
0: Noch mit über 70 baut er in einem Hinterhofschuppen in der Bremer Innenstadt einen Windkanal, um die Flugeigenschaften von Helikoptern zu testen. In die Geschichte der Luftfahrt ging Heinrich Focke als Konstrukteur des ersten funktionsfähigen Hubschraubers ein. der heute vor 90 Jahren zum ersten Mal abhob.
11: Tobias Nagorny war das. Wir schauen aufs Wetter mit Diana Weise bei uns im MDR-Wetterstudio. Wir müssen die Temperaturen weiter im Blick behalten. Diana, es nützt alles nichts. Haben wir irgendwelche neuen Höchstwerte oder sowas jetzt für heute oder fürs Wochenende?
1: Also jetzt sind wir so in der Spitze bei 32 Grad, am Nachmittag 38 Grad. Und das Wochenende wird dann sogar bis 41 Grad bringen. Also die extrem heiße Luft aus Westeuropa ist jetzt auch bei uns. Und es ist auch sehr schwül, sodass die Nächte auch tropisch werden. Ein paar Wolken gibt es jetzt über dem Erzgebirge, aber sonst eigentlich erstmal nur Sonnenschein. Und Richtung Thüringer Wald kommen heute auch noch ein paar Wolken dazu. Aber Gewitter eigentlich in größerer Form dann erst am Sonntag.
11: Diana Weise war das. Dankeschön.
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11: Das Urteil zum Anschlag auf dem Magdeburger Weihnachtsmarkt wird uns gleich nochmal beschäftigen. Sie hören dazu mehr in den Nachrichten und im Anschluss Informationen aus dem Gerichtssaal von unserem Reporter. Außerdem der AfD-Parteitag steht jetzt am Wochenende an mit Protesten. Was halten Sie von solchen Protesten? Auch das wird uns beschäftigen.
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10: Um 11 Uhr mit Claudia Leonhardt. Das Landgericht Magdeburg hat nach dem Anschlag auf den Weihnachtsmarkt die Höchststrafe gegen den Täter verhängt. Der Angeklagte Taleb A. wurde unter anderem wegen Mordes zu lebenslanger Haft verurteilt. Außerdem wurde die besondere Schwere der Schuld festgestellt. Eine mögliche Sicherungsverwahrung für den inzwischen 51-Jährigen soll am Ende der regulären Haft gerichtlich geprüft werden. Der Angeklagte war im Dezember 2024 mit einem Auto über den Magdeburger Weihnachtsmarkt gerast. Sechs Menschen starben, mehr als 300 wurden verletzt. Volkswagen will nach NDR-Informationen in den kommenden Jahren weltweit 100.000 Jobs streichen. Das wären doppelt so viele wie bislang geplant. Zuvor hatte das Manager-Magazin berichtet, dass VW-Chef Oliver Blume die Pläne dem Vorstand vorgestellt hat. Demnach könnten mittelfristig zudem 4 Werke in Deutschland geschlossen werden, darunter auch das im sächsischen Zwickau. Bis mindestens 2030 gilt an den deutschen Konzernstandorten eine Beschäftigungssicherung, die mit der IG Metall vereinbart wurde. Verkehrsprojekte sollen künftig deutlich schneller umgesetzt werden. Der Bundestag hat ein entsprechendes Gesetz beschlossen. Autobahnen, Schienen und Wasserwegen sollen in Zukunft einfacher geplant und genehmigt werden können. Oppositionspolitiker und Umweltschützer äußerten sich kritisch. Der Natur- und Umweltschutz wird ihrer Ansicht nach deutlich zurückgedrängt. Der Bundesrat muss noch zustimmen. Ukrainische Männer im wehrfähigen Alter sollen in der EU künftig nicht mehr so leicht Schutz vor dem Krieg erhalten. Die EU-Kommission will für Männer zwischen 23 und 60 Jahren die Aufnahmeregeln verschärfen. Betroffene müssten demnach in Deutschland und anderen Mitgliedstaaten ein reguläres Asylverfahren durchlaufen. Die Kommission reagiert damit auf eine Bitte der Regierung in Kiew. Sie will für den Kampf gegen Russland neue Soldaten mobilisieren. Mehrere Ministerpräsidenten haben die Einigung beim Bund-Länder-Gipfel zur Entlastung der Kommunen gelobt. Der rheinland-pfälzische Regierungschef Gordon Schnieder sprach im ZDF von einem Erfolg, der die Kommunen im kommenden Jahr um 3 Milliarden Euro entlasten werde. Mecklenburg-Vorpommerns Ministerpräsidentin Manuela Schwesig nannte die Neuregelung im Deutschlandfunk eine kleine Revolution. Die Einigung sieht vor, dass der Bund künftig 80% der Kosten übernimmt, die durch bestimmte neue Bundesgesetze entstehen. Das soll die Kommunen vor allem bei Sozialausgaben entlasten. Das waren die Nachrichten. Das Wetter mit den Temperaturen um 10 Uhr. Auf dem Brocken wolkenlos 23 Grad, Chemnitz wolkenlos 29, Dresden wolkenlos 29 Grad, Eisenach wolkenlos 26, Erfurt wolkenlos 27 Grad, Fichtelberg wolkenlos 25, Gera wolkenlos 28, Görlitz wolkenlos 26 Grad, Halle wolkenlos 28, Leipzig wolkenlos 29, Magdeburg wolkenlos 28 und Meiningen wolkenlos 29. Grad. Heute meist sonnig, teilweise auch ein paar Wolken und trocken, 33 bis 37 Grad. In der Nacht klar, 23 bis 17 Grad. Morgen sonnig und allmählich schwül, 36 bis 40 Grad und am Sonntag dann zunächst heiter und extrem heiße 38 bis 41 Grad. Am Nachmittag von Westen Gewitter. MDR Verkehrsdienst. A2 Richtung Berlin zwischen Allerengersleben und Bornstedt. 7 Kilometer stockender Verkehr an einer Baustelle. Es dauert 20 Minuten länger. Die A2 Richtung Berlin ist zwischen Ziesa und Wollin wegen Straßenschäden bis voraussichtlich Sonntagnachmittag gesperrt. Zurzeit 14 Kilometer Stau. Die letzte freie Abfahrt ist Burg Ost. Weiterhin auch Stau auf der Umleitung über Schopsdorf und Ziesa. Hier mindestens 50 Minuten Zeitverlust. Die A2 Richtung Hannover bleibt zwischen Burg Ost und Burg Zentrum wegen Reparaturarbeiten bis voraussichtlich Montagmittag gesperrt. Zurzeit 2 Kilometer Stau und dadurch auch lange Wartezeiten auf der B246A und B1 über Burg. Es dauert eine Stunde länger. Soweit der MDR-Verkehrsdienst. Es ist 11.04 Uhr.
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11: Mit Maja Fiedler am Mikrofon. Kommen Sie gut durch diesen heißen Freitag. 1,5 Jahre nach dem Anschlag auf den Magdeburger Weihnachtsmarkt mit 6 Toten wurde heute nun das Urteil gegen den Angeklagten Taleb A. verkündet. Es gibt die Höchststrafe wegen Mordes, lebenslange Haft. MDR-Reporter Bernd Volker Brahms hat den Prozess verfolgt. Ich habe mit ihm vor rund einer Stunde gesprochen und ihn gefragt heute Vormittag bei der Urteilsverkündung. Da gab es eine technische Panne. Was ist da genau passiert?
7: Ja, tatsächlich. Wir wissen ja, der Angeklagte, der sitzt in so einem gelben Glaskasten und da hat er nicht verstanden, was in dem Urteil jetzt dann auch gesprochen worden ist. Also akustisch nicht verstanden. Und das ist erst nach einer gewissen Zeit aufgefallen, nachdem der Richter eben schon das gesamte Urteil ungefähr 5-6 Minuten dann auch vorgetragen hat. Der Verteidiger des Angeklagten, der hatte so ein bisschen rumgestikuliert in dem Kasten, der saß neben dem Taleb A. Und da hat der Richter das zwar gesehen, hat dann gesagt, ja, nee, Sie haben jetzt hier nicht das Wort und hat eben nicht verstanden, dass eben da ein akustisches Problem ist. Und danach, als dann tatsächlich klar war, dass es dieses Problem gibt, hat der Richter jetzt erstmal die Verhandlung unterbrochen, um dieses technische Problem zu lösen.
11: Das heißt, man kann auch noch gar nichts zu einer Reaktion von Taleb auf dieses Urteil sagen, weil er es womöglich noch gar nicht kennt.
7: Richtig, gehört haben kann er es jetzt anscheinend nicht. Also der Richter hatte extra auch nochmal bei einem Justizbeamten nochmal nachgefragt, sozusagen neutrale Stelle, der auch mit in diesem Kasten dann eben gestanden hat. Und der hat bestätigt, dass eben nicht zu hören war von Anfang an.
11: Wie war denn so ganz generell die Atmosphäre heute im Gerichtssaal?
7: Naja, es war schon so ein bisschen eine knisternde Erwartungshaltung. Es war so voll, wie ich es in den anderen 40 Verhandlungstagen hier nicht erlebt habe. Die Zuschauerreihen waren komplett gefüllt. Es waren natürlich unheimlich viele Journalisten jetzt da. Ich schätze mal so ungefähr 50, 60 Journalisten mit Kamerateams und allem. Und bei den Nebenklägern, also der Opferseite, waren die Reihen diesmal auch relativ voll. Ich schätze mal so 120 werden da auf den Bänken gesessen haben. Da haben ja teilweise während der Verhandlungen eine Handvoll oder vielleicht maximal 20 Leute gesessen. Also voll war's. Und konnte jetzt nicht direkt irgendwas aus diesen Gesichtern interpretieren. Die Leute haben es jetzt erstmal so aufgenommen, was der Richter da gesprochen hat. Und es war ja, muss man jetzt auch ja so sagen, keine völlig überraschende Urteilsverkündung.
11: Schauen wir trotzdem noch mal kurz auf die Opfer und die Angehörigen, welche Rolle die vielleicht heute gespielt haben. Und Sie haben es zwar gerade schon angedeutet, dass man jetzt nicht so viel aus den Gesichtern hat lesen können, aber was denken Sie, was ist das für ein Gefühl bei denen heute?
7: Naja, es ist schon ein besonderer Tag natürlich. Jeder möchte natürlich, dass dieser Mann verurteilt wird. Und das war ja auch im Laufe dieser ganzen Verhandlung ein ganz wichtiges Element, dass er überhaupt schuldfähig ist. Es hätte auch ja sein können, dass der Psychiater ihn da auch möglicherweise wegen Wahns, das war so ein bisschen die Befürchtung, dann eben auch für schuldunfähig erklären könnte. Das wäre für die Opfer doch sehr, sehr schwer zu ertragen gewesen. Und darum warten, glaube ich, jetzt die Leute tatsächlich, dass er heute auch dieses Urteil bekommt. Und der Richter wird jetzt ja das Urteil auch mehrere Stunden lang begründen. Und da werden alle die Geschädigten auch namentlich drin vorkommen. Und ich denke mal, das ist für den Einzelnen unheimlich wichtig, dass er jetzt auch dann in diesem Urteil dann mit erwähnt wird und auch dann sozusagen schwarz auf weiß belegen kann, okay, ich bin da auch Opfer geworden. Und ja, das haben die Opfer uns auch als Journalisten immer wieder dann auch so geschildert, dass ihnen das unheimlich wichtig ist.
11: Zum Urteil zum Anschlag auf dem Magdeburger Weihnachtsmarkt waren das Informationen von unserem MDR-Reporter Bernd Volker Brahms. 11:09 Uhr. Bundeskanzler Merz hat am Abend den Finanzstreit mit den Ländern beigelegt. Es soll zu einer Neuregelung der Bund-Länder-Finanzen kommen. Nach dem geforderten Prinzip, wer bestellt, bezahlt. Im Kern geht es darum, dass der Bund in bestimmten Fällen einen Großteil der Mehrkosten übernimmt, die den Ländern und Kommunen dann entstehen, wenn der Bund Gesetze ändert. Benjamin Großkopf dazu aus Berlin.
8: Mit der Vereinbarung endet ein langer Streit zwischen dem Bund und den Ländern. Die beklagen, dass immer mehr ihrer Städte und Gemeinden in Finanznot geraten. Die Kommunen machten dafür auch Gesetze des Bundes verantwortlich, die vor allem zu steigenden Sozialausgaben führten. Jetzt soll ein neuer Mechanismus greifen. Wenn der Bund solche Gesetze erlässt, wird er künftig 80% der Kosten übernehmen, was Kommunen den Kostendruck nimmt, so die Hoffnung. Bundeskanzler Friedrich Merz sprach von einem neuen Kapitel der Beziehungen zwischen Bund und Ländern.
12: Das folgt dem Grundsatz, wer bestellt, bezahlt. Und den werden wir demnächst auch gemeinsam einhalten.
8: Gordon Schnieder, Ministerpräsident von Rheinland-Pfalz, bezeichnete die Einigung als Zeichen, dass der Staat funktioniere. In den Kommunen entscheide sich, ob Politik handlungsfähig sei, so der CDU-Politiker.
13: Wir reden dann schon im nächsten Jahr über ein Entlastungspotenzial bei den Kommunen von 3 Milliarden. Und das ist anwachsend über den nächsten Jahren. Und das ist ein klares und deutliches Zeichen auch nach draußen. Wir werden der Verantwortung gerecht.
8: Niedersachsens Ministerpräsident Olaf Lies von der SPD sprach von einem fairen Miteinander und einem fairen Ergebnis. Die neuen Regelungen sollen von September an gelten.
11: Benjamin Großkopf war das. Braucht Deutschland neue Regeln für die Organspende? Im Bundestag war es die dritte Orientierungsdebatte innerhalb von 8 Jahren. Beschlüsse wurden nicht gefasst, was für Befürworter und Kritiker zu einer möglichen Umstellung auf eine Widerspruchsregelung vorbringen. Das hat Birte Sönnichsen zusammengefasst.
14: Es war eine besondere Debatte. Das machte die CDU-Abgeordnete Gitta Connemann direkt zu Beginn deutlich.
15: Wer die Wartenden kennt, wer die Verzweiflung ihrer Familien erlebt, wer gesehen hat, wie Hoffnung zerbrechen, weiß, diese Debatte heute ist anders als viele. Hier geht es um Leben und um Tod und um Hoffnung.
14: Mehr als 8000 Menschen warten in Deutschland auf ein Spenderorgan. Jeden Tag sterben einige von ihnen. Die Abgeordneten wollen, dass sich das ändert. Sie haben aber unterschiedliche Ideen, wie es gelingen kann, die Spendenbereitschaft zu erhöhen. Bei ethischen Fragen, wie in diesem Fall, wird häufig der Fraktionszwang aufgehoben. Das bedeutet, Abgeordnete aus unterschiedlichen Parteien schließen sich zusammen. Die CDU-Abgeordnete Connemann gehört zu einer Gruppe, die sich für die Widerspruchsregelung stark macht. Das bedeutet, in Zukunft würden erwachsene Menschen grundsätzlich als Organspender gelten, es sei denn, sie widersprechen zu Lebzeiten aktiv.
15: Es geht nicht um einen Zwang zur Organspende. Diesen darf es niemals geben.
14: Der Bundestag hatte zuletzt vor 6 Jahren über umfassende Änderungen bei der Organspende abgestimmt. Damals hat die Widerspruchsregelung keine Mehrheit bekommen. Stattdessen wurden andere Dinge auf den Weg gebracht. Hausärzte dürfen seitdem bei Fragen rund um die Organspende beraten und es gibt ein digitales Organspenderegister. Auch Abläufe in Krankenhäusern wurden verbessert, sagt die SPD-Abgeordnete Sabine Dittmar.
15: Und all das war richtig. Aber all das hat nicht gereicht.
14: In den allermeisten europäischen Ländern gibt es eine Widerspruchsregelung. Sabine Dittmar weist darauf hin, dass Deutschland stark von Spenden aus dem Ausland profitiert. Allein im vergangenen Jahr seien dadurch mehrere hundert Menschenleben gerettet worden.
15: Wir nehmen die Solidarität unserer europäischen Nachbarn in Anspruch, sind aber nicht bereit, selbst vergleichbare Voraussetzungen zu schaffen.
14: Auch Ricarda Lang von den Grünen findet es richtig, die Regeln zu ändern und die Widerspruchsregelung einzuführen.
16: Es ist niemand zuzumuten, gegen seinen Willen zu einer Spende gezwungen zu werden. Aber es ist jedem von uns zuzumuten, uns einmal in unserem Leben mit der Organspende zu beschäftigen und eine Entscheidung zu treffen.
14: Ganz anders sieht es eine grüne Parteikollegin. Kirsten Kappert-Gonter gehört zu einer Gruppe von Abgeordneten, die gegen die Widerspruchsregelung ist.
15: Schweigen ist keine Zustimmung.
14: Dafür macht sich auch der CDU-Abgeordnete Michael Brandt stark.
17: Glauben wir eigentlich allen Ernstes, dass es uns in diesem Land anders nicht gelingen würde, diese Spenderorgane auch ohne Zwang zu gewinnen, wenn wir es denn nur ernsthaft versuchen?
14: Das sieht auch der SPD-Abgeordnete Helge Lind so. Zum Beispiel müssten sich Abläufe in Krankenhäusern weiter verbessern, findet er. Lind befürchtet außerdem, dass einige überfordert

0: Ob diesmal die Gruppe der Befürworter einer Widerspruchsregelung eine Mehrheit bekommt, ist völlig offen.
1: Birte Sönnigsen war das. Aufregung herrscht an der Börse heute beim Blick auf die Aktien von Zalando. Beim Modehändler geht es abwärts, seit bekannt wurde, dass die Finanzaufsicht gegen Zalando ermittelt. Einzelheiten hat Antje Erhardt.
2: Kurseinbruch bei der Aktie des Modehändlers Zalando. Denn die Finanzaufsicht BaFin prüft den Konzernabschluss des vergangenen Jahres. Der Verdacht, das Unternehmen hat womöglich gegen Rechnungslegungsvorschriften verstoßen. Die Folge, die Aktie bricht um zeitweise 20% ein. Zuletzt konnte sie ihre Kursverluste zumindest etwas eindämmen. So eine Prüfung heißt nicht automatisch, dass ein Unternehmen falsch bilanziert hat. Es gibt jedoch einen Verdacht. Beim Bauunternehmen Hochtief hatte sich ein solcher Verdacht im vergangenen Jahr nicht bestätigt. Beim Verpackungsunternehmen Gerresheimer hingegen ermittelt die Behörde seit längerem. Bei Zalando geht es nach Angaben des Unternehmens um eine Transaktion bei der Übernahme des Konkurrenten About You. Für Anleger geht es nun darum, ob sich zentrale Positionen aus dem vergangenen Jahresabschluss ändern. Für 2025 hatte Zalando Umsatz- und Gewinnsteigerungen gemeldet. Von ihrem Rekordhoch bei gut 100 Euro vor fast genau 5 Jahren ist die Aktie rund 75% entfernt. Günstige Konkurrenz aus Asien und verhaltene Verbraucher fordern die Modebranche und den Onlinehandel seit Jahren heraus.
1: Es ist gleich 11.16 Uhr. Wir schauen auf unser Topthema hier bei MDR aktuell. Das Landgericht Magdeburg hat das Urteil im Prozess um den tödlichen Weihnachtsmarktanschlag verkündet. Es lautet Höchststrafe. Wegen Mordes gibt es lebenslang. Weitere Meldungen jetzt von Joris Bartsch.
3: Das Thüringer Landesverwaltungsamt hat den Haushalt der Stadt Weimar für das laufende Jahr genehmigt. Die Klassikerstadt hatte bislang nur einen vorläufigen Etat und war auf dringende Ausgaben beschränkt. Nun kann sie wieder investieren. Schwerpunkte sind unter anderem der Straßenbau und die Generalsanierung des Deutschen Nationaltheaters. Die Zahl der wegen Wohnungslosigkeit untergebrachten Menschen in Deutschland ist gesunken. Nach Angaben des Statistischen Bundesamtes leben derzeit rund 450.000 Personen in Not- oder Gemeinschaftsunterkünften. Das seien 5% weniger als vor einem Jahr. Nicht erfasst in der Statistik sind Obdachlose, die auf der Straße leben. Bei einem Kellerbrand in Dresden sind in der Nacht 7 Menschen verletzt worden. Wie die Polizei mitteilte, brach das Feuer am späten Abend in einem Mehrfamilienhaus aus. Dichter Rauch sei bis in die oberen Stockwerke gezogen. Die Brandursache sei noch nicht klar. Das Wetter. Heute meist sonnig, teilweise auch ein paar Wolken und trocken, 33 bis 37 Grad. In der Nacht klar, 23 bis 17 Grad. Und morgen sonnig und allmählich schwül, 36 bis 40 Grad. MDR aktuell Verkehrsdienst. A2 Richtung Berlin zwischen Alleringersleben und Bornstedt 7 Kilometer stockender Verkehr an einer Baustelle plus 20 Minuten. Die A2 Richtung Berlin ist zwischen Ziesa und Wollin wegen Straßenschäden bis voraussichtlich Sonntagnachmittag gesperrt. Zurzeit 14 Kilometer Stau, die letzte freie Abfahrt ist Burg Ost. Weiterhin auch Stau auf der Umleitung über Schopsdorf und Ziesa. Hier mindestens 50 Minuten Zeitverlust. Die A2 Richtung Hannover bleibt zwischen Burg Ost und Burg Zentrum wegen Reparaturarbeiten bis voraussichtlich Montagmittag gesperrt. Zurzeit 2 Kilometer Stau, dadurch lange Wartezeiten auf der B246A und B1 über Burg plus 1 Stunde. Geblitzt wird auf der A4 Frankfurt Richtung Dresden zwischen Wandersleben und Neudietendorf, auf der A9 Richtung Berlin am Schkeuditzer Kreuz in der Überfahrt zur A14 Richtung Dresden und auf der A71 Richtung Sangerhausen zwischen Erfurt-Gispersleben und Erfurt-Mittelhausen. Und hier noch eine Meldung. Vorsicht auf der A4 Richtung Frankfurt. In der Abfahrt Glauchau-West liegt ein Auspuff auf der Fahrbahn. Soweit der MDR aktuell Verkehrsdienst. 11.18 Uhr.
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1: Jetzt am Wochenende kommt die AfD zu ihrem Bundesparteitag in Erfurt zusammen. Parteitage sind ein normaler Vorgang in einer Demokratie. Für viele ist die AfD aber keine normale Partei. Entsprechend werden in Erfurt neben rund 800 Delegierten auch zehntausende Demonstranten erwartet. Aber wie sehen Sie, also unsere Hörer, unsere Nutzer, eigentlich diesen geplanten Protest und überhaupt Proteste gegen Parteien? Das war das Thema einer Umfrage von MDR Fragt. Die Ergebnisse liegen jetzt vor. Ich konnte darüber mit unserem MDR Fragt-Kollegen Pierre Gemlich vor der Sendung sprechen. Und ich habe ihn gefragt, die Überschrift eurer Umfrage war ja

0: Protest gegen Parteien kann Ablehnung die Demokratie beleben. Und was denkt denn jetzt unsere Community darüber?
1: Da findet die Hälfte der MDR-Fragt-Gemeinschaft ja, Proteste gegen Parteien, das kann durchaus die Demokratie bereichern, die können die beleben. Das meint zum Beispiel Tobias aus dem Landkreis Eichsfeld. Proteste gehören in der Demokratie zum freiheitlichen Recht der Bürger, die Meinung kundzutun und auf Missstände und Probleme aufmerksam zu machen. Dagegen dann Tino aus dem Saale-Orla-Kreis, der nimmt da die Gegenposition ein. Proteste sind für meine subjektive Wahrnehmung zu sehr gegen etwas als für ein konkretes Ziel gerichtet oder auf ein konkretes Ziel gerichtet. Ablehnung erscheint leichter als Lösungsvorschläge zu erarbeiten. Und Tino gehört dann auch zu den Befragten, die eben nicht finden, dass Proteste und Demonstrationen die Demokratie beleben. Das ist nicht ganz die Hälfte der Teilnehmenden. Und dieses geteilte Stimmungsbild, was ich gerade skizziert habe, das haben wir gleich nochmal bei einer anderen Frage gesehen. Da findet rund die Hälfte der Befragten, dass Demonstrationen unsere Gesellschaft eher spalten. Die anderen meinen, nee, Proteste einen uns oder sie schaden zumindest nicht. Und vergleichsweise viele Befragte, jeder und jeder Zehnte, wollte sich bei dieser Frage nicht festlegen.
0: Anlass eurer Umfrage war ja jetzt der anstehende Parteitag von der AfD, was ich ja schon gesagt hatte.
1: Ja.
0: Wie finden die Leute denn den Protest jetzt gegen diese Veranstaltung?
1: Auch da gehen in der aktuellen Befragung die Meinungen deutlich auseinander. Die eine Hälfte der Befragten kann die geplanten Proteste gegen den AfD-Parteitag in Erfurt eben nicht nachvollziehen. Die andere Hälfte hat dafür Verständnis. Und auch da können wir wieder mal in die Kommentare reinschauen. Und da haben wir entschieden bei diesen Kommentaren, dass wir den Ort nicht nennen, weil eben das Thema auch so spaltet. Deswegen nur die Vornamen. Zuerst zwei Kommentare von Menschen, die kein Verständnis für die Proteste haben. Grit findet zum Beispiel, ich verstehe die Proteste nicht. Gleiches Recht für alle. Auch Parteitage einer AfD müssen Bürger einer Demokratie aushalten. Und Eckbert meint, so viel zum Thema Demokratie. Die AfD ist eine zugelassene politische Partei in Deutschland. All diese Aktionen stärken die AfD. Karin, die ist dann sozusagen die Gegenseite, die kann die Gegenproteste nachvollziehen und meint, gegen so eine Partei muss man eine Meinung haben. Wenn wir das ignorieren und diese Partei machen lassen, landen wir sehr schnell da, wo die Amis jetzt sind, Amis in Anführungszeichen, im politischen Chaos. Und Valerie meint, ich finde, so massiven Protest muss die AfD aushalten können, die ja so sehr für Meinungsfreiheit und gegen angebliche Zensur steht. Also das so ein paar Kommentare dazu und auch da haben wir gesehen, eine Mehrheit der Befragten, das sind 6 von 10 Befragten, die befürchten, Proteste könnten dem Image von Regionen schaden.
0: Demos sind ja das eine, andere Formen des Protests im Netz beispielsweise oder auch Beleidigungen sind ja nochmal was anderes. Was sagen die Menschen denn dazu?
1: Ja, da findet tatsächlich eine klare Mehrheit, da ist also nicht das gespaltene Meinungsbild, sondern da ist schon Konsens. Politiker und Politikerinnen müssen mehr überspitzte Kritik aushalten. Ich nenne mal ein Beispiel, da gab es jetzt auf der Demo gegen die Wehrpflicht dieses Schild Merz leck Eier. Wir sind jetzt im Vormittagsprogramm, da kann man das sagen. 3/4 der Befragten finden, das muss ausgehalten werden, so wie Katharina auch aus dem Landkreis Eichsfeld. Übertreibung macht anschaulich. Immerhin geht es bei einer Demonstration darum, seinem Thema Gehör zu verschaffen. Politiker sollten, statt sich angegriffen zu fühlen, lieber ihre Politik überdenken und Kritik zulassen. Ja, und für uns war noch ganz spannend, das ist ein Thema, Proteste, Demos gegen den AfD-Parteitag. Das ist ein Thema, was die Menschen umtreibt. Fast 25.000 haben mitgemacht. Das sind einige mehr als sonst. Und am Ende noch kurz der Hinweis, MDR Fragt hat ja 2 wichtige Bestandteile. Zum einen ist es immer eine Meinungsfrage zum Ankreuzeln. Die ist nicht streng repräsentativ, aber eben statistisch gewichtet und damit aussagekräftig. Ja, und dann haben wir noch die vielen Kommentarfelder, wo die Menschen uns dann die Meinung im Detail schreiben können und dann eben illustrieren, warum sie für oder gegen was stehen.
0: Ein Ergebnis, was ich selber auch ganz interessant fand und ein Stück weit erschreckend, dass eine überwältigende Mehrheit den gesellschaftlichen Zusammenhalt als schlecht empfindet. Das kann einem jetzt am Vormittag ganz schön runterziehen. Gibt es denn noch irgendwas Positives, was du vielleicht aus eurer Frage, aus eurer Umfrage, aus der Community mit uns teilen kannst?
1: Ja, da würde ich jetzt nicht unbedingt die Antworten nehmen. Da gab es sehr oft, ich hatte es ja skizziert, so geteilte Meinungen für oder gegen etwas. Auch das gehört ja zu einer Demokratie dazu. Was aber mein Eindruck war, wenn man in die Kommentare reinguckt, sehr viele Menschen haben darüber geschrieben, warum für sie die Proteste wichtig sind, warum sie gerne demonstrieren gehen oder auf die Straße gehen wollen. Diese Begeisterung dafür, das teilten sehr viele und ich finde es ein positiver Punkt, damit kann man rausgehen.
0: Pierre Gemlich sagt das von MDR Fragt. Danke.
1: Gerne.
0: Jetzt haben wir es 11.24 Uhr hier bei MDR aktuell. Sommer, Sonne und Ferien beginnen in Hessen, Rheinland-Pfalz und auch im Saarland. Da wird es bestimmt wieder viele in die Berge ziehen oder auch in den wohlverdienten Urlaub nach Italien. Aber Obacht, in Tirol wird an diesem Samstag, also morgen schon, der Fernpass, eine der wichtigsten Verbindungen Österreich Richtung Brenner, Reschen und Italien, wegen einer Protestaktion für 2 Stunden komplett gesperrt. Anwohner protestieren gegen die Ausbaupläne der Landesregierung und gegen die täglichen Belastungen durch den immer stärker werdenden Verkehr. Die Polizei stellt sich auf lange Staus ein. Autofahrer sollten den Fernpass lieber meiden. Rupert Waldmüller berichtet.
2: Ludwig Huber und seine Unterstützer von der Bürgerinitiative Lebensraum Gurgeltal außer Fernmieminger Plateau stehen auf der Brücke am Fernsteinsee am Fernpass. Im Sekundentakt donnern hier Autos und Lastwagen vorbei, bis zu 30.000 am Tag. Kilometerlange Staus, Lärm und Dreck, die Anwohner haben die Nase voll.
3: Die letzten Jahre war der Wert von Fahrten über den Fernpass ca. 5,5 Millionen pro Jahr, davon 500.000 Fahrzeuge des Schwerverkehrs. Das ist die absolute Grenze von dem, was wir ertragen können. Mehr darf es keinesfalls werden.
2: Deshalb blockiert die Bürgerinitiative am Samstag die Passstraße. Zwischen 10 und 12 Uhr geht zwischen Reute und Nassereit gar nichts mehr. Die Behörden bitten Autofahrer, den wichtigen Pass Richtung Brenner, Reschen und Italien großräumig zu umfahren. Die Polizei auf deutscher Seite stellt sich auf kilometerlange Staus rund um die A7 im Allgäu ein, an einem der heißesten Tage im Jahr. Polizeisprecher Johannes Stoll.
4: Am Grenztunnel gehen wir davon aus, dass eine Blockabfertigung sein wird. Und dann wird sich natürlich der Stau in Richtung Nesselwangen bewegen. Wie groß sich der Stau auswirkt, das können wir natürlich zum jetzigen Zeitpunkt nicht sagen, weil wir nicht vorhersehen können, wie viel Verkehr an diesem Tag herrschen wird.
2: In 3 deutschen Bundesländern, Hessen, Rheinland-Pfalz und dem Saarland, beginnen die Ferien. Der Ostallgäuer Landrat Bernd Stapfner befürchtet durch die Blockade gravierende Auswirkungen für seine Region.
5: Das trifft nicht nur den Urlauber, also Familien, die in den Urlaub fahren wollen, sondern es trifft auch das Handwerk oder auch andere, die Handel treiben wollen. Ich kann verstehen, dass demonstriert wird, aber die Auswirkungen, die tragen hauptsächlich wir auf deutscher Seite vermutlich. Und das kann so auch nicht sein.
2: Was die Anwohner genau jetzt auf den Plan ruft, das Land Tirol will unter anderem 2 neue Tunnel am Fernpass bauen, eine 2. Röhre für den Lermoser-Tunnel und am Scheitel des Passes den neuen Fernpasstunnel. Sie sollen die Route schneller, zuverlässiger und sicherer machen. Kostenpunkt 500 Millionen Euro. Finanziert werden soll das über eine Maut. Noch mehr Verkehr befürchten die Anwohner. Die Landesregierung widerspricht. Zitat:
6: Mit dem Fernpasspaket findet kein Ausbau der Strecke statt. Die Kapazität der Straße wird nicht erhöht. Es geht darum, die negativen Auswirkungen des Verkehrs auf die Bevölkerung zu reduzieren, den Verkehr zu lenken und eine verlässliche Anbindung an den Zentralraum zu schaffen.
2: Das glaubt die Bürgerinitiative aber nicht.
3: Jedes neue Verkehrsangebot wird genutzt, jedes neue Straßenangebot wird genutzt. Das heißt, der ausgebaute Fernpass wird noch mehr Verkehr anziehen. Es wird nicht weniger Stau werden für uns und weniger Belastung, sondern mehr.
2: Für den 1. August, den Ferienbeginn in Bayern, hat die Bürgerinitiative schon eine weitere Blockade am Fernpass angekündigt. Und es könnten noch mehr werden.
3: Wenn die Politik nicht einlenkt, wenn wir davon ausgehen müssen, dass an der Planung nichts verändert wird, dann werden wir weitere Versammlungen machen müssen. Es geht um unseren Lebensraum, der ist ja nicht verhandelbar. Wenn wir es jetzt schon nicht aushalten, was soll man denn tun? Also wir müssen uns ja wehren.
0: Sagt Ludwig Huber, der sich an der Blockade des Fernpasses beteiligt. Der Bericht kam von Rupert Waldmüller. Wir schauen aufs Wetter mit Diana Weise bei uns im MDR-Wetterstudio. Diana, die Temperaturen sind sehr, sehr hoch. Wie sieht es denn im Moment mit der Waldbrandgefahr aus?
7: Da es ja auch lange nicht so richtig geregnet hat, ist das natürlich jetzt sehr hoch. Die Waldbrandgefahr hat an vielen Orten die Waldbrandwarnstufe 4. Und die höchste Waldbrandwarnstufe, also die 5, die gilt in Sachsen-Anhalt, zum Beispiel in der Börde, aber auch vom Kreis Stendal bis zum Landkreis Wittenberg. Also Feuer sowieso tabu im Wald und in der Nähe vom Wald. Und auch sonst ist da jetzt extreme Vorsicht, denn das wird ja eigentlich bis Sonntag kaum mal ein Gewitter geben. Vielleicht am Sonnabend im Norden Sachsen-Anhalts und erst Richtung neue Woche wird sich das entspannen. Und die Hitze, ja, sie wird sich heute auf 33 bis 38 Grad steigern. Morgen und am Sonntag sind sogar 41 Grad in Reichweite, also Rekordtemperaturen. Und auch die Nächte werden bis zur Nacht zum Sonntag doch teilweise unerträglich und durch die tropischen Nächte eben auch sehr unangenehm.
0: Wie viel Grad haben wir da in den Nächten?
7: In der nächsten Nacht 24 bis 17 Grad der Tiefstwert. Und das kann in der Nacht, in den Nächten am Wochenende dann sogar noch ein bisschen höher Richtung Sonntag gehen.
0: Und wann kippt's dann? Wann wird's wieder ein bisschen frischer?
7: Die nächste Woche. Also Montag sind auch noch Gewitter mit im Spiel und danach wird auf jeden Fall die Temperatur nicht mehr großartig Richtung 30 Grad steigen.
0: Diana Weiser, danke. Ein Buckelwal ist in der Ostsee aufgetaucht. Schon wieder, werden Sie jetzt vielleicht denken, wir haben mit einer Wildtierärztin drüber gesprochen.
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9: Um 11.30 Uhr mit Joris Bartsch. Das Landgericht Magdeburg hat gegen den Todesfahrer vom Weihnachtsmarkt die Höchststrafe verhängt. Der Angeklagte Taleb A. wurde unter anderem wegen Mordes zu lebenslanger Haft verurteilt. Außerdem wurde die besondere Schwere der Schuld festgestellt. Eine mögliche Sicherungsverwahrung ist für den inzwischen 51-Jährigen am Ende der regulären Haft gerichtlich zu prüfen. Der Angeklagte war am 20. Dezember 2024 mit einem Auto über den Magdeburger Weihnachtsmarkt gerast. 6 Menschen starben, mehr als 300 wurden verletzt. Die Bundesanwaltschaft hat in Thüringen 2 mutmaßliche Unterstützer der rechtsextremistischen Terrorgruppe Letzte Verteidigungswelle festnehmen lassen. Die beiden Deutschen sollen der Behörde zufolge mit Komplizen versucht haben, eine Asylbewerberunterkunft im Landkreis Altenburger Land in Brand zu setzen. Bereits vor gut einem Monat waren bei bundesweiten Razzien gegen die Gruppe 5 mutmaßliche Rechtsterroristen im Alter zwischen 14 und 18 Jahren festgenommen worden. Volkswagen steht offenbar vor einem weiteren massiven Stellenabbau. Nach NDR-Informationen in den kommenden Jahren weltweit 100.000 Jobs streichen. Das wären doppelt so viele wie bislang geplant. Zuvor hatte das Manager-Magazin berichtet, dass VW-Chef Oliver Blume die Pläne dem Vorstand vorgestellt hat. Demnach könnten mittelfristig zudem 4 Werke in Deutschland geschlossen werden, darunter auch das im sächsischen Zwickau. Bundesfamilienministerin Karin Prien plant offenbar, die Bedingungen fürs Elterngeld zu verschärfen. Das berichtet das Redaktionsnetzwerk Deutschland und beruft sich auf Koalitionskreise. Um den vollen Betrag über 14 Monate zu bekommen, müssten Vater und Mutter demnach die Betreuungszeit zu gleichen Teilen nehmen. Derzeit muss ein Elternteil mindestens 2 Monate nehmen, das nutzt in der Regel der Mann. An der Höhe des Elterngelds von maximal 1.800 Euro solle sich nichts ändern. Die Ukraine hat in der Nacht Russland massiv mit Drohnen angegriffen. Wie das Verteidigungsministerium in Moskau mitteilte, wurden 660 Drohnen abgeschossen. Die Anzahl ist eine der höchsten seit Beginn des Krieges. Nach russischen Angaben richteten sich die Attacken unter anderem gegen die Region Moskau und die annektierte Halbinsel Krim. Über Schäden ist bislang nichts bekannt. Die ukrainische Armee greift seit einiger Zeit verstärkt die russische Energieinfrastruktur mit Drohnen an. Das waren die Nachrichten. Das Wetter mit den aktuellen Temperaturen. Alle Stationen melden wolkenlos. In Dresden 30 Grad, Eisenach 28, Erfurt ebenfalls 28, Gardelegen 31 Grad, Hoyerswerda 30, in Magdeburg 29 Grad, Neuhaus am Rennweg 28, Oschatz 29 Grad, Plauen 30 Grad, Wernigerode 29 und Lutherstadt-Wittenberg 30. Heute sonnig, teilweise auch ein paar Wolken und trocken, Höchstwerte 33 bis 37 Grad. In der Nacht klar und trocken, Tiefstwerte 23 bis 17 Grad. Morgen sonnig und trocken, aber allmählich schwül, Höchstwerte 36 bis 40 Grad. MDR Verkehrsdienst. A2 Richtung Berlin zwischen Allerringersleben und Bornstedt, 7 Kilometer stockender Verkehr an einer Baustelle, plus 20 Minuten. Die A2 Richtung Berlin ist zwischen Ziesa und Wollin wegen Straßenschäden bis voraussichtlich Sonntagnachmittag gesperrt. Zurzeit 14 Kilometer Stau, die letzte freie Abfahrt ist Burg Ost. Weiterhin auch Stau auf der Umleitung über Schopsdorf und Ziesa, hier mindestens 50 Minuten Zeitverlust. Die A2 Richtung Hannover bleibt zwischen Burg Ost und Burg Zentrum wegen Reparaturarbeiten bis voraussichtlich Montagmittag gesperrt, zurzeit 2 Kilometer Stau, dadurch lange Wartezeiten auf der B246A und B1 über Burg plus eine Stunde. Vorsicht auf der A4 Richtung Frankfurt, in der Abfahrt Glauchau West liegt ein Auspuff auf der Fahrbahn. geblitzt wird. Auf der A4 Frankfurt Richtung Dresden zwischen Wandersleben und Neudietendorf. Auf der A9 Richtung Berlin am Schkeuditzer Kreuz in der Überfahrt zur A14 Richtung Dresden. Und auf der A71 Richtung Sangerhausen zwischen Erfurt-Gispersleben und Erfurt-Mittelhausen. Soweit der MDR-Verkehrsdienst. Die Zeit 11.34 Uhr.
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0: Mit Maja Fiedler. Der Attentäter vom Magdeburger Weihnachtsmarkt muss lebenslang in Haft. Das hat das Landgericht in Magdeburg nach mehr als 40 Verhandlungstagen heute in seinem Urteil entschieden. Einzelheiten aus Magdeburg hat Max Hensch.
10: Das Urteil wird die Toten nicht zurückbringen, das sagte eine Lehrerin, die auf dem Magdeburger Weihnachtsmarkt von dem SUV erfasst und schwer verletzt wurde vor dem letzten Prozesstag. Bis heute ist sie krankgeschrieben und kämpft wie viele andere mit den psychischen Folgen. Die Lehrerin trat als eine der mehr als 200 betroffenen Nebenkläger auf. Deren Forderung, dass Taleb A. nie mehr in Freiheit kommen soll, kam die Kammer heute zum Teil nach. Unter anderem wurde er wegen Mord in 6 und versuchtem Mord in 206 Fällen verurteilt. Dazu eine besondere Schwere der Schuld. Der Täter selbst hatte im Prozess keine Reue gezeigt, sogar weitere Angriffe angedroht. Bis zuletzt hatte er versucht, seine Tat zu rechtfertigen. Die Amokfahrt sei damit begründet gewesen, dass der Rechtsstaat ihn verraten hatte. Taleb A. wird wohl über Jahrzehnte ins Gefängnis kommen. Eine Sicherungsverwahrung für den Anschluss ist zunächst vorbehalten, wenn das Urteil von Magdeburg rechtskräftig wird.
0: Soweit Max Hensch. Männer im wehrfähigen Alter aus der Ukraine sollen in Zukunft deutlich schwerer Schutz in der EU erhalten. Die EU-Kommission hat dazu einen Vorschlag gemacht. Was genau geplant ist, dazu jetzt mehr von Katrin Schmidt aus Brüssel.
11: Also die EU will erstmal diesen unkomplizierten Schutz für Ukrainerinnen und Ukrainer verlängern um ein weiteres Jahr, aber mit klaren Einschränkungen. Konkret geht es um Männer zwischen 23 und 60 Jahren, die eigentlich in der Ukraine bleiben müssten, weil sie keine Ausreiseerlaubnis haben. Und die sollen künftig auch nicht mehr automatisch unter die vereinfachten EU-Schutzregeln fallen. Seit 4 Jahren war es ja so, die Ukrainer konnten relativ unkompliziert in die EU kommen, arbeiten, zur Schule gehen, medizinische Hilfe und Sozialleistungen bekommen, ganz ohne Asylantrag. Das soll aber künftig eben nicht mehr für die betroffenen Männer gelten. Das heißt, sie müssten ganz normal Asyl beantragen und hätten also deutlich schlechtere Chancen, bleiben zu dürfen. Hintergrund des Ganzen ist, die Ukraine selbst hat darum gebeten, weil sie braucht ja dringend weiterhin Soldaten. Und dass sich viele dem Dienst entziehen, scheint ein wachsendes Problem zu sein.
0: Soweit Katrin Schmidt. Vor knapp 3 Wochen sind beim Bundestagsprojekt Jugend und Parlament mehr als 270 junge Menschen in die Rollen von Bundespolitikern und Bundespolitikerinnen geschlüpft. Was als Spiel im Bundestag begann, das wurde ernst und hitzig. Und die Vorwürfe, die sind teilweise extrem. Es geht um Beleidigungen, rassistische Gesten und sogar um Gewalt. Theo Steinbach aus Berlin über die Vorwürfe und mögliche Konsequenzen.
12: Eigentlich waren nur fiktive Auseinandersetzungen geplant. Die Teilnehmenden von Jugend und Parlament haben 4 Tage lang Politik im Bundestag nachgespielt. Die jungen Menschen wurden von Abgeordneten aller Fraktionen eingeladen, hatten selbst also schon unterschiedliche politische Haltungen. Im Spiel sollten sie die ausblenden, sie bekamen Positionen zugelost. So die Idee, die dieses Jahr offensichtlich nicht komplett aufging. Vor allem gegen Teilnehmende, die auf Einladung der AfD da waren, gibt es Vorwürfe. Zum Beispiel von Tobi Luttermann. Er ist in der Jungen Union aktiv.
13: Ich habe selbst mitbekommen, dass die AfD-nominierten Teilnehmer häufig aus der Rolle gefallen sind. Sie haben zum Beispiel in unserer Gegenwart ohne jeglichen Kontext von Remigration gesprochen. Sie haben ohne jeglichen Kontext vom Stolzmonat gesprochen, haben auch homophobe Sachen gesagt.
12: In einem offenen Brief formulieren mehr als 50 Teilnehmende weitere Anschuldigungen gegen AfD-Nominierte. Ein Teilnehmer wurde von dem Planspiel ausgeschlossen, bestätigte ein Bundestagssprecher. Er habe das White-Power-Symbol gezeigt, eine Geste mit den Fingern, die der rechtsextremen Szene zugeordnet wird. Viele der jungen AfD-Nominierten bestreiten das und haben während des Planspiels selbst Vorwürfe erhoben. Wie Luis Wassen in einem Social-Media-Video.
14: Wir werden aktiv ausgegrenzt, Meinungen werden unterdrückt und die AfD hat keinen einzigen Redebeitrag und wird auch nicht in den parlamentarischen Betrieb eingebunden.
12: AfD-Fraktionschefin Alice Weidel sprach sogar von Gewalt.
15: Wenn mir erzählt wird, dass ein Mädchen verprügelt wurde, nachdem sie als Nazi-Schlampe hier bezeichnet wurde, von den politischen Mitbewerbern, ich glaube, hier ist etwas enorm in Schieflage geraten.
12: Auch 2 Wochen danach bleibt sie dabei.
16: Es hat sich noch viel mehr bestätigt, aber wir sind gerade noch im Prozess der Aufklärung.
12: Bisher gibt es für Weidels Schilderung keine Belege. Laut Polizei kam es zwar in dem Hotel, in dem die jungen Menschen untergebracht waren, zu wechselseitigen Körperverletzungen. Tobi Luttermann von der Jungen Union war nach eigenen Angaben auch da. Er sagt, es habe an einem Abend Gewalt gegeben, aber nur zwischen Personen, die von der AfD eingeladen waren.
13: Die Gerüchte, die am nächsten Tag kursierten, dass angeblich ein linker Mob für diese Gewalt verantwortlich gewesen ist, ist völlig gelogen, von vorne bis hinten.
12: Die Polizei ermittelt in dem Fall, offizielle Ergebnisse gibt es noch nicht. In den Wochen nach dem Planspiel haben andere Fraktionen der AfD vorgeworfen, es bewusst gestört zu haben. Die Grünen-Fraktionsvorsitzende Britta Hasselmann.
16: Nach meiner Auffassung hat auch hier die AfD massiv versucht, Einfluss zu nehmen auf das gute Gelingen dieses wirklich tollen Projektes Jugend und Parlament.
12: Diese ganzen Vorwürfe werden jetzt vom Ältestenrat des Bundestags überprüft. Auch in welcher Form das Projekt überhaupt weiter bestehen kann. Der linken Fraktionsvorsitzende Sören Pellmann hat dazu eine klare Meinung.
17: Das Format Jugend und Parlament darf deswegen nicht in Frage gestellt werden. Man muss sich aber offensichtlich nochmal über das Einhalten von Regeln verständigen. Wir sind bisher davon ausgegangen, dass es eigentlich eine Selbstverständlichkeit ist.
12: Der Ältestenrat möchte in den kommenden Wochen alle Vorwürfe sammeln und bis September einen Bericht erstellen. Und dann wird sich entscheiden, wie es weitergeht mit Jugend und Parlament.
0: Soweit Theo Steinbach, 11.40 Uhr.
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18: Mit Andreas Hönig und hier geht unser erster Blick nach Thüringen, denn dort finden an diesem Wochenende die deutschen Meisterschaften im Radsport statt. Auf der Straße kann man ein bisschen Mitleid haben mit den Sportlerinnen und Sportlern da bei diesen Temperaturen. Das erste Rennen ist auf jeden Fall durch. Das war das Zeitfahren der Männer und Holger Gerska kennt die Ergebnisse.
19: Es war ein extrem spannendes Zeitfahren. Am Ende trennten die drei Medaillengewinner nur rund 2 Sekunden. Gewonnen hat der Favorit Nils Pohle, der nach 2023 und 2024 nun zum dritten Mal deutscher Meister im Zeitfahren ist und bei der Tour de France nächste Woche in Barcelona das Meistertrikot tragen darf. Dann startet der Kölner Mannschaftszeitfahren wieder als Helfer des Topfavoriten Tadej Pogačar aus Slowenien. Hinter der Tour de France-Nominierung des zweiten und dritten stehen noch Fragezeichen. Maximilian Walscheid und Jascha Sütterlin lagen nur knapp bzw. reichlich 2 Sekunden dahinter. Bei Temperaturen knapp über 30 Grad ließ es der Titelverteidiger Maximilian Schachmann auf dem 41 Kilometer langen Kurs ruhig angehen. Er holte noch auf, kam aber nur auf Platz 4. Ein weiterer Ex-Meister, Lennart Kemner, landete auf Platz 7. Am frühen Nachmittag sind dann die Frauen dran.
18: Eine aktuelle Meldung habe ich vom Basketball. Nationalspieler Colin Welp bleibt beim mitteldeutschen BC. Der deutsche Amerikaner hat seinen Vertrag in Weißenfels für die kommende Saison um ein Jahr verlängert. Das hat der MBC heute mitgeteilt. Welp hat in der vergangenen Saison alle 48 Pflichtspiele für den MBC absolviert und auch im November zum ersten Mal für die deutsche Nationalmannschaft gespielt. 27 Jahre ist er alt und kommt auf dem Flügel zum Einsatz. Jetzt bisschen verdiente Abkühlung auf dem Eis mit Wintersport, zumindest thematisch. Der sächsische Bobpilot Francesco Friedrich hat gestern bekannt gegeben, dass er seine Karriere fortsetzen wird. Und zwar bis zu den nächsten Winterspielen 2030 in Frankreich. In Cortina Anfang des Jahres musste er sich ja zweimal mit Silber hinter Johannes Lochner zufrieden geben. Jetzt peilt er bei seiner 5. Olympiateilnahme dann die Revanche an. Raimo Hinsdorf.
20: Der sportliche Weg des Francesco Friedrich ist nach zuletzt zweimal Silber in Cortina noch nicht zu Ende. Die Spur durch den Eiskanal wird weitergezogen.
21: Wir haben uns tatsächlich dafür entschieden, die sportliche Karriere fortzusetzen und noch nicht in den Ruhestand, in den Vorruhestand zu gehen. Also es geht weiter.
20: In der olympischen Saison, in der sich der erfolgreichste Bobpilot aller Zeiten hinter dem mittlerweile zurückgetretenen Johannes Lochner einreihen musste, hat der 36-jährige Sachse neue Motivation entwickelt.
21: Und ich habe jetzt festgestellt, dass es einfach tatsächlich möglich ist, noch auf dem Niveau ohne Probleme, ohne Schmerzen zu trainieren. Und natürlich dieses Tüfteln, dieses mit der Mannschaft, dieses den Bob einfach fahren, diesen Bob da laufen lassen und so viel wie es geht fahren zu lassen, das ist einfach ein unbeschreibliches Gefühl. Und warum sollte man das nicht mehr tun, wenn es denn immer noch genauso gut geht wie bis zu den Spielen quasi.
20: Die nächsten Winterspiele in Frankreich also als Fernziel. Natürlich träumt Francesco Friedrich von einer weiteren olympischen Goldmedaille. Nur sein Ex-Anschieber Thorsten Magis hat eine mehr. Die gewann Magis im Vierer von Lochner in Cortina. Aber Rekordweltmeister Friedrich möchte auch die Schallmauer von 100 Weltcupsiegen schaffen. Aktuell steht er bei 89. Helfen sollen dem Tüftler Francesco Friedrich dabei Georg Fleischauer, der beste Anschieber seines bisherigen Dauerrivalen Lochner, und der 24-jährige Rupert Schenk, der 2 Jahre im Bob von Adam Amur unterwegs war.
21: Er ist noch jung, er ist ein total entspannter und mit dem kommt man immer aus. Und das ist halt auch so eine entscheidende Sache, die für uns wichtig ist, dass da nie irgendwo Knatsch, Stunk oder irgendwas gibt, dass das einfach passen muss.
20: Sonderrechte für Friedrich den Großen auf dem Weg zu weiteren goldenen olympischen Momenten in der Bobbahn gibt es nicht.
21: Aber jetzt müssen wir uns erstmal so formieren, jetzt müssen wir erstmal eine Selektion im Herbst überstehen und müssen uns erstmal überhaupt qualifizieren, weil wir sind diesmal nicht gesetzt, niemand ist gesetzt, alle müssen sich durchsetzen. Und das heißt, wir müssen ab jetzt sofort, sag ich mal, wo in Anführungszeichen das Versteckspiel ein Ende hat, müssen wir jetzt Gas geben und einfach unseren Job tun.
20: Das hat Francesco Friedrich in den letzten Jahren noch immer hinbekommen.
18: Der Bericht von Raimo Hinsdorf.
0: Und das war der Sport mit Andreas Hönig. 11.45 Uhr ist es. Das Landgericht Magdeburg hat das Urteil im Prozess um den tödlichen Weihnachtsmarktanschlag verkündet und das lautet Höchststrafe für Taleb A. Wegen Mordes gibt es lebenslang. Weitere Meldungen hat jetzt Joris Bartsch.
9: Beim Bahnprojekt Stuttgart 21 sind die Kosten erneut gestiegen. Wie die Deutsche Presseagentur mitteilt, rechnet die Bahn mit Mehrausgaben von rund 3 Milliarden Euro. Damit erhöht sich die Gesamtsumme auf etwa 14,5 Milliarden Euro. Beim Baustart war man noch von 3 Milliarden Euro Gesamtkosten ausgegangen. Die Inbetriebnahme wurde inzwischen auf 2031 verschoben. Der Online-Händler Zalando ist ins Visier der Finanzaufsicht BaFin geraten. Die Behörde erklärte, der Konzernabschluss für das vergangene Jahr werde noch einmal geprüft. Es gebe konkrete Anhaltspunkte für einen Verstoß gegen Rechnungslegungsvorschriften. Konkret gehe es um die Übernahme der Modeplattform About You. Der für morgen geplante Bevölkerungsschutztag fällt wegen Hitze aus. Das teilte das Bundesinnenministerium mit. Aufgrund der zu erwartenden Temperaturen werde der bundesweite Tag mit zentraler Veranstaltung in Freiburg verschoben. Beim Bevölkerungsschutztag soll über Themen des Zivil- und Katastrophenschutzes informiert werden. Das Wetter. Am Nachmittag heiter, im Bergland einige Wolken und trocken, 33 bis 38 Grad. In der Nacht klar, 24 bis 17 Grad und morgen viel Sonne, im Verlauf Wolken und im Norden einzelne Gewitter, 36 bis 41 Grad. MDR aktuell Verkehrsdienst. Vorsicht auf der A4 Frankfurt Richtung Dresden. Zwischen Siebenlehn und Dreiecknossen liegt ein LKW-Rad auf der mittleren Fahrspur. A2 Richtung Berlin. Zwischen Allerengersleben und Bornstedt 7 Kilometer stockender Verkehr an einer Baustelle. Hier plus 20 Minuten. Die A2 Richtung Berlin ist zwischen Ziesa und Wollin wegen Straßenschäden bis voraussichtlich Sonntagnachmittag gesperrt. Zurzeit 14 Kilometer Stau. Die letzte freie Abfahrt ist Burg Ost. Weiterhin auch Stau auf der Umleitung über Schopsdorf und Ziesa. Hier mindestens 50 Minuten Zeitverlust. Die A2 Richtung Hannover bleibt zwischen Burg Ost und Burg Zentrum wegen Reparaturarbeiten bis voraussichtlich Montagmittag gesperrt, zurzeit 2 Kilometer Stau. Dadurch lange Wartezeiten auf der B246A und B1 über Burg plus eine Stunde. A4 Frankfurt Richtung Dresden zwischen Dreieck Dresden West und Dresden Altstadt Behinderungen nach einem Unfall. Vorsicht auf der A38 Richtung Leipzig zwischen Leipzig Südost und Dreieck Partenaue befindet sich eine Ölspur und die rechte Fahrspur ist wegen eines defekten Fahrzeugs gesperrt. Und B88 Ortsdurchfahrt Uhlstedt in beiden Richtungen Stau und stockender Verkehr durch einen Feuerwehreinsatz. Soweit der MDR aktuell Verkehrsdienst, 11.47 Uhr.
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0: Schon wieder ein Buckelwal? Das werden Sie jetzt vielleicht denken. Es ist ja noch gar nicht so lange her, dass ein Buckelwal vor der Küste Dänemarks gestorben ist. Und jetzt steuert offenbar wieder ein Buckelwal die Ostsee an. Ich habe darüber mit Kerstin Alexandra Dörnert gesprochen. Sie ist seit knapp 30 Jahren Wildtierärztin und hat auch mit vielen Walen in der Wildnis gearbeitet. Es gibt ja tatsächlich ein Video, das ein Angler irgendwie aufgenommen hat von diesem Wal. Sie haben das gesehen, das haben Sie mir vorab gesagt. Welchen Eindruck machen denn diese Bilder von dem Wal auf Sie?
1: Die Haut des Wals ist leider nicht physiologisch, also auf Deutsch nicht normal. Das ist kein gutes Zeichen, großflächig, nicht physiologisch. Und es wird berichtet, dass dieser Wal sich regelmäßig an der Oberfläche aufhält, was auch kein gutes Zeichen für die Gesundheit dieses Wales ist.
0: Tatsächlich wird dieser Wal ja schon seit einem halben Jahr immer mal wieder gesichtet. Erst vor der englischen Küste, dann vor den Niederlanden und jetzt schließlich eben vor Dänemark. Wie ungewöhnlich ist das eigentlich?
1: Es ist ungewöhnlich, dass ein solcher Wal in Richtung Ostsee oder in die Ostsee schwimmt, denn das ist ein feindliches Habitat für solche Wale. Der Salzgehalt ist da anders. Die Ostsee ist viel zu flach für solche Wale. Das ist quasi eine Sackgasse.
0: Das heißt, wie stehen die Chancen jetzt für diesen Wal? Also wenn es ihm offenbar sowieso schon nicht so gut zu gehen scheint, kann er da überhaupt wieder rauskommen?
1: Sollte er sich wirklich ins Herz der Ostsee verirren, dann stehen die Chancen wirklich nicht gut für ihn. Er muss da ja auch in irgendeiner Form, um zu überleben, herausfinden. Und die Ostsee ist neben der Nordsee eines der am meisten befahrenen Meere. Und er kann dort nicht gut navigieren, er kann sich dort nicht gut orientieren. Und das Schlimmste ist der osmotische Druck dieses Wassers, der ganz anders ist als das hochgradig saline Wasser des Atlantiks. Also es hat Folgen für die eh schon, so wie es aussieht, ledierte Haut.
0: Bei dem Buckelwal, der zuletzt gerettet werden sollte, da haben Sie von politisch und behördlich abgesegneten Dilettantismus gesprochen, dass das Leid eines sterbenden Tieres massiv verlängert worden wäre und auch instrumentalisiert worden ist. Meinen Sie, man hat jetzt daraus gelernt oder werden wir sowas jetzt womöglich wieder erleben?
1: Ich meine das nicht. Also ich hoffe es. Ich hoffe es inständig. Für den Wal hoffe ich, dass, wenn er das Nadelöhr in die Ostsee finden sollte, er sich eher in dänischen Gewässern aufhält oder es vielleicht nur bis Schleswig-Holstein schafft. Er soll sich tunlichst von Mecklenburg-Vorpommern und dem Wahlminister fernhalten. Also Spaß beiseite, um ernst zu sein. Was wir in der kurzen Zeit noch nicht geschafft haben, ist ein Strandungsprotokoll zu entwickeln. Wie geht man mit solchen Wahlen um, wie es Anrainerstaaten und Nachbarstaaten von uns auch haben. Das wäre sehr wichtig und vor allen Dingen wäre es wichtig, die Disneyfizierung eines solchen Tieres tunlichst zu unterlassen und zu erkennen, wenn es soweit ist, dass wir tierschutzkonform einem Tier helfen, insoweit helfen, dass es, wenn es schwerst krank ist, nicht durch die Gegend gekarrt wird und auf hoher See verklappt wird, sondern ihm der letzte Weg leichter gemacht wird, indem es erlöst wird.
0: Aber der Mensch, der hat ja irgendwie anscheinend so ein Stück weit so ein Grundbedürfnis, Tiere auch zu vermenschlichen. Und meinen Sie, dass es an einer anderen Stelle dann besser laufen wird für den Wal, wenn es eben jetzt nicht vor der Küste Mecklenburg-Vorpommerns ist?
1: Es ist so, dass wenn Wale in die Ostsee geraten, immer sofort, also wenn wir über Großwale reden, ein enormer medialer und öffentlicher Druck entsteht, retten zu müssen. Solch aktive Intervention ist nicht immer im Sinne des Einzeltieres, des Tierschutzes. Es ist so, dass die Niederlande und Dänemark, zwei Nachbarländer von uns, und auch Großbritannien Protokolle haben, wie man mit gestrandeten, ich nenne sie mal Riesen, umgeht. Das fehlt bei uns. Und ich weiß nicht, ob die deutsche Gesellschaft hysterischer ist als andere, aber wenn wir der biologischen Realität ins Auge gucken, dann müssen wir anders umgehen, als wenn wir das Ganze verklären und romantisieren und hoffen, dass ein Wal irgendwann in Sonnenuntergang schwimmt. Das wird eben mit kranken Tieren nicht passieren. Viel wichtiger, wenn ich diesen einen Satz sagen darf, viel wichtiger ist es, unser Augenmerk darauf zu richten, dass wir in der zentralen Ostsee eine ganz kleine heimische Population an Walen haben, nämlich die Schweinswale. Die sind sehr gefährdet. Die sind von ihrer Zahl her so klein geworden, dass sie eventuell wirklich aussterben werden. Hier muss viel gemacht werden.
0: Das sagt die Wildtierärztin Kerstin Alexander-Dörnert im Gespräch mit MDR aktuell 11.53 Uhr. Mit staatlich subventionierten Kursen macht Singapur KI-Kompetenz für die breite Bevölkerung zugänglich. Während viele Länder noch über den Einsatz überhaupt von KI diskutieren, fördert Singapur Talente und den Einsatz der Technologie in Wirtschaft und Verwaltung. Jennifer Johnston hat für uns einen von Singapurs täglich angebotenen KI-Kursen besucht.
4: Es ist die Klasse für Anfänger. AI for Beginners steht auf dem Bildschirm. Lehrer Davian versucht den Teilnehmenden zu erklären, wie wichtig konkrete Formulierungen sind, wenn sie mit künstlicher Intelligenz arbeiten. Er vergleicht die KI mit einem dreijährigen Kind.
5: You ask the kid, go and get a water for you. A glass of water.
22: Wenn du das Kind fragst, geh und hol mir ein Glas Wasser, würdest du es trinken? Na?
5: Mommy drink? Dad drink or not?
22: Es könnte Leitungswasser sein, es könnte aber auch Wasser aus der Toilettenschüssel sein. Anweisungen sind sehr wichtig.
4: Im Raum sitzen 17 Singapurer zwischen 30 und 75 Jahren. Sie wollen lernen, wie sie künstliche Intelligenz in ihrem Alltag nutzen können. Wie Joy Nucheri, sie leitet einen Massagesalon.
2: Ich möchte lernen, wie ich mit KI Werbeposter erstelle, um mehr Kunden auf meinen Laden aufmerksam zu machen.
4: Zudem hofft die 46-Jährige, dass ein Chatbot standardmäßige Kundenanfragen automatisch für sie beantworten könnte und die Gehaltsabrechnungen für ihre rund 50 Mitarbeitenden vereinfacht. Der 75-jährige Anwalt Konrad de Souza möchte, dass die KI ihm Zeit spart bei seinen aufwendigen Schriftsätzen für Gericht.
22: Die Behörden sagen uns immer wieder, wir sollen lernen, mit KI umzugehen, sonst würden wir nach und nach aus dem Arbeitsmarkt verdrängt.
4: Die Regierung betone ständig die Bedeutung von KI. Täglich sehe Konrad de Souza Berichte darüber im Fernsehen. Trotz seines hohen Alters möchte er den Anschluss nicht verlieren. Der Weiterbildungskurs wird von der Regierung gefördert. Singapurer zahlen nur einen Bruchteil des eigentlichen Preises. Denn das kleine Land in den Tropen will seine Bevölkerung fit machen für die Zukunft. Die Regierung hat angekündigt, bis 2030 mehr als 670 Millionen Euro in AI-Forschung, Entwicklung und die Förderung von Talenten zu investieren.
22: Wir werden KI nutzen, um die Wirtschaft wachsen zu lassen. Und wir werden sicherstellen, dass dieses Wachstum zu guten Arbeitsplätzen und besseren Löhnen führt.
4: Erklärte vor kurzem Singapurs Premierminister Lawrence Wong. Dafür müsse Singapur nicht die größten und besten Modelle entwickeln, die derzeit noch aus den USA kommen. Es gehe vor allem darum, Unternehmen und Talente anzuziehen, die hier Modelle testen. Künstliche Intelligenz werde Singapurer ihre Jobs kosten, aber auch neue schaffen. Zudem gäbe es keine Alternative, als sich für die neue Technologie zu öffnen, betont Kommunikationsministerin Josephine Teo auf einer großen KI-Konferenz.
3: Es ist verlockend zu sagen, lasst uns das Tempo drosseln. Aber wir dürfen nicht vergessen, dass es Unternehmen gibt, die nicht in Singapur tätig sind und mit voller Geschwindigkeit voranschreiten. Wenn sie einen Wettbewerbsvorsprung gegenüber unseren Unternehmen aufbauen, dann werden letztlich auch unsere Arbeitnehmer die Folgen tragen müssen.
4: Dieses Jahr hat Singapur einen KI-Rat ins Leben gerufen, der die Strategie bereichsübergreifend im ganzen Land koordiniert. Premierminister Wong ist der Vorsitzende, was zeigt, wie wichtig die Regierung das Thema nimmt. Bereits in der Schule geht es los. Der Umgang mit KI sei wie eine neue Sprache zu lernen.
3: Es mag keine Sprache sein, in der wir uns vollkommen wohlfühlen und wir erwarten auch nicht, dass jeder ein Experte wird. Aber jeder sollte genug lernen, um die Sprache im Alltag sinnvoll nutzen zu können und dadurch effektiver zu werden.
4: Im KI-Kurs für Anfänger gehen Sie dafür die ersten Schritte.
6: Aus Singapur war das Jennifer Johnston. Wenn es heiß wird, dann greifen viele gern zum kühlen Getränk. In Paris ist das tatsächlich an diesem Wochenende nur noch eingeschränkt möglich. Wegen der Hitzewelle hat der Polizeipräfekt zumindest den Alkoholverkauf und Konsum teilweise verboten. Ein Grund sind die ohnehin stark belasteten Krankenhäuser in der Region. Caroline Diller berichtet.
23: Krankenhäuser entlasten. Das sei das Ziel hinter den teilweisen Alkoholverboten am Wochenende, sagte der Polizeipräfekt von Paris, Patrice Faure, vor Pressevertretern. Die Kapazitäten der Krankenhäuser in und um Paris seien gesättigt, so vorwörtlich, aber noch nicht überlastet. Das teilweise Alkoholverbot soll dazu beitragen, den Druck auf das Gesundheitssystem zu senken. Laut Gewerkschaftsvertretern der Notfallrettungsdienste verzeichnet die Notfallnummer 15 aktuell 40% mehr Anrufe als gewöhnlich. Laut der Verordnung des Polizeipräfekten darf am Freitag und Samstag jeweils ab Mittag bis zum darauffolgenden Morgen auf Pariser Straßen kein Alkohol konsumiert werden. Auch Kioske und Geschäfte dürfen ab Freitag 18 Uhr keinen Alkohol mehr verkaufen. Bars und Restaurants dagegen sind von dem Verbot ausgenommen. Ähnliche Regelungen gab es bereits letztes Wochenende bei der Fête de la Musique. Der Polizeipräfekt kündigte außerdem an, dass geplante Veranstaltungen wie der Pariser Christopher Street Day oder das Musikfestival Solidays wegen der extremen Temperaturen per Verordnung abgesagt werden könnten.
6: Caroline Diller war das aus Paris. Und jetzt schauen wir hier aufs Wetter bei uns in Mitteldeutschland mit Diana Weise im Wetterstudio. Diana, versprechen denn die Badeseetemperaturen überhaupt noch Abkühlung?
7: Naja, im Vergleich zu den Lufttemperaturen sind wir da schon niedriger. Aber das kann man auch als warm bezeichnen. Selbst im Arendsee 24 Grad Wassertemperatur oder auch im Parnaer See schon 25 Grad. Stausee Oberrabenstein hat 26 Grad. Also ja, Baden macht sicherlich trotzdem Spaß, denn die Lufttemperaturen, die sind heute weiter extrem. Und das sind 33 bis 38 Grad und das wird ja noch mehr am Wochenende. Wolken gibt es heute erstmal über den Mittelgebirgen, vor allem Thüringer Wald. Erzgebirge haben auch mal größere Quellwolken, aber selbst hier wird es auch weiterhin trocken sein.
0: Tja, und wer jetzt so ein bisschen auf die Nacht schielt, dass es da vielleicht mal ein bisschen kühler wird, auch nicht so richtig, oder?
7: Nein, da müssen wir auf die Nächte nächste Woche warten. Heute Nacht und auch dann Richtung Sonntag, da sind die Temperaturen auch da extrem. 24 bis 17 Grad die Tiefstwerte.
0: Diana Weise war das, danke. Das Urteil zum Anschlag auf dem Magdeburger Weihnachtsmarkt wird uns auch in der kommenden Stunde beschäftigen. Informationen aus dem Gerichtssaal gibt es von unserem Reporter. Die Fragen stellen wird dann mein Kollege Stefan Blattner hier am Mikrofon. Außerdem Thema bei ihm, die Botschaft nach dem Treffen im Kanzleramt war klar, die Kommunen sollen entlastet werden. Aber was sagen jetzt Städte und Gemeinden dazu? Auch das ein Thema in der kommenden halben Stunde. Ich bin Maja Fiedler. Ich sage vielen Dank fürs Zuhören. Kommen Sie gut durch die Hitze. Tschüss.
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9: Um 12 Uhr mit Joris Bartsch. Das Landgericht Magdeburg hat nach dem Anschlag auf den Weihnachtsmarkt den Täter zu lebenslanger Haft verurteilt. Außerdem wurde die besondere Schwere der Schuld festgestellt. Eine mögliche Sicherungsverwahrung für den inzwischen 51-Jährigen soll am Ende der regulären Haft gerichtlich geprüft werden. Der Angeklagte war im Dezember 2024 mit einem Auto über den Magdeburger Weihnachtsmarkt gerast. 6 Menschen starben, mehr als 300 wurden verletzt. Die Bundesanwaltschaft hat in Thüringen 2 mutmaßliche Unterstützer der rechtsextremistischen Terrorgruppe Letzte Verteidigungswelle festnehmen lassen. Die beiden Deutschen sollen der Behörde zufolge mit Komplizen versucht haben, eine Asylbewerberunterkunft im Landkreis Altenburger Land in Brand zu setzen. Bereits vor gut einem Monat waren bei bundesweiten Razzien gegen die Gruppe 5 mutmaßliche Rechtsterroristen im Alter von 14 und 18 Jahren festgenommen worden. Volkswagen will nach NDR-Informationen in den kommenden Jahren weltweit 100.000 Jobs streichen. Das wären doppelt so viele wie bislang geplant. Zuvor hatte das Manager-Magazin berichtet, dass VW-Chef Oliver Blume die Pläne dem Vorstand vorgestellt hat. Demnach könnten mittelfristig zudem 4 Werke in Deutschland geschlossen werden, darunter auch das im sächsischen Zwickau. Bis mindestens 2030 gilt an den deutschen Konzernstandorten eine Beschäftigungssicherung, die mit der IG Metall vereinbart wurde. Die EU will wehrfähigen Ukrainern künftig keinen Schutzstatus mehr gewähren. Das schlägt die Europäische Kommission vor, um die Verteidigungsfähigkeit der Ukraine sicherzustellen. Die Regelung gilt für Männer im Alter zwischen 23 und 60 Jahren, die von der Ukraine keine Ausreiseerlaubnis erhalten haben. Für alle anderen ukrainischen Flüchtlinge will die Kommission den temporären Schutz um 1 Jahr bis März 2028 verlängern. Die A2-Sperrung bei Burg Richtung Hannover könnte nach dem Hitzeschaden schneller aufgehoben werden als erwartet. Wie die Autobahn GmbH mitteilte, soll die Strecke bereits morgen wieder freigegeben werden. Bislang waren die Behörden von Sonntag ausgegangen. Die Reparatur des 2. großen Hitzeschadens bei Ziesa in Richtung Berlin wird hingegen voraussichtlich bis Montag dauern. Autofahrer werden gebeten, den Bereich weiträumig zu umfahren. Das waren die Nachrichten. Das Wetter mit den aktuellen Temperaturen. Alle Stationen melden wolkenlosen Himmel. Auf dem Brocken 24 Grad, Chemnitz 29, in Dresden 30. Eisenach und Erfurt melden 28 Grad, Fichtelberg 25, Gera 30 Grad, in Görlitz 29, Halle 30 und Leipzig 31 Grad, Magdeburg und Meiningen melden 30 Grad. Am Nachmittag heiter, von Südthüringen bis zum Zittauer Gebirge Quellwolken, aber trocken, Höchstwerte 33 bis 38 Grad. In der Nacht klar und trocken, Tiefstwerte 24 bis 17 Grad. Morgen erst sonnig, allmählich einige Wolken und im Norden Sachsen-Anhalts später einzelne Gewitter. Sehr schwül, Höchstwerte 36 bis 41 Grad. MDR Verkehrsdienst. A2 Richtung Berlin zwischen Allerengersleben und Bornstedt, 7 Kilometer stockender Verkehr an einer Baustelle, plus 20 Minuten. Die A2 Richtung Berlin ist zwischen Ziesa und Wollin wegen Straßenschäden bis morgen gesperrt. Zurzeit 14 Kilometer Stau. Die letzte freie Abfahrt ist Burg Ost. Weiterhin auch Stau auf der Umleitung über Schopsdorf und Ziesa. Hier mindestens 50 Minuten Zeitverlust. Die A2 Richtung Hannover bleibt zwischen Burg Ost und Burg Zentrum wegen Reparaturarbeiten bis voraussichtlich Montagmittag gesperrt, zurzeit 2 Kilometer Stau, dadurch lange Wartezeiten auf der B246a und B1 über Burg plus eine Stunde. A4 Frankfurt Richtung Dresden, Vorsicht in der Auffahrt Ronneburg liegt ein Kantholz. Vorsicht auf der A4 Frankfurt Richtung Dresden zwischen Siebenlehn und Dreieck Nossen liegt ein LKW-Rad auf der mittleren Fahrspur. A4 Frankfurt Richtung Dresden zwischen Dreieck Dresden West und Dresden Altstadt, Behinderungen nach einem Unfall. A38 Richtung Leipzig zwischen Leipzig Südost und Dreieck Partenaue, stockender Verkehr durch eine Ölspur und ein defektes Fahrzeug. Und in Wolfen auf der B183 in Höhe Thalheimer Straße, Behinderungen nach einem Unfall. Soweit der MDR Verkehrsdienst, 12.04 Uhr.
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10: Jetzt mit Stefan Blattner im Studio, ich grüße Sie. Anderthalb Jahre nach dem Anschlag auf den Magdeburger Weihnachtsmarkt mit 6 Toten wurde heute das Urteil am Landgericht Magdeburg gegen den Angeklagten Taleb A. verkündet. Er ist zu einer lebenslangen Freiheitsstrafe verurteilt worden. Das Landgericht stellte zudem die besondere Schwere der Schuld fest und mit beobachtet hat das Ganze Bernd Volker Brahms vor Ort. Ich grüße Sie.
11: Hallo.
10: Herr Brahms, wie hat der Angeklagte auf das Urteil reagiert?
11: Also er hat stoisch reagiert. Man war ja im Vorfeld immer so ein bisschen unsicher. Er hat ja schon öfter mal doch für ziemlichen Ärger gesorgt, hat in seinem gelben Schutzglaskasten doch mal randaliert und musste dann rausgebracht werden. Heute hat er das ganz still und leise aufgenommen. Im Übrigen muss es sogar zweimal verkündet werden, das Urteil, weil beim ersten Mal die Technik da nicht funktionierte in seinem Glaskasten und das fiel dann erst nach 5-6 Minuten auf.
10: Im Gerichtssaal, da waren auch viele Angehörige der Opfer. Mehr als 200 Betroffene sind im Prozess als Nebenkläger vertreten. Welche Reaktionen haben Sie bei Ihnen beobachten können?
11: Na, zumindest waren ja zumindest eine ganze Menge von Ihnen überhaupt da. Also jetzt in den letzten Verhandlungstagen sind die Leute gar nicht mehr gekommen. Sie konnten, glaube ich, auch häufig gar nicht ertragen, was sie da jeweils von Taleb A. da gehört haben. Zuletzt sogar bei seinem Plädoyer hat er 5,5 Stunden geredet und ist dabei nicht in einer Silbe auf die Tat eingegangen. Und ich glaube, das war für die Leute immer sehr, sehr schwer zu ertragen. Heute war es dann doch einigermaßen voll und ich glaube, eine gewisse Form von Erleichterung ist da, dass eben jetzt das Urteil dann auch da ist und vielleicht in gewisser Weise ein Haken dahinter gemacht werden kann. Ein richtiger Haken für die allermeisten wird nie hinter diese Sache gemacht werden können. Dafür ist das einfach zu einschneidend und ja auch zu belastend gewesen, was da alles abgelaufen ist.
10: Immerhin, Taleb A. ist schuldfähig. Wie wichtig ist das für die Opfer gewesen?
11: Genau, das war der spannende Punkt letztendlich bei dieser gesamten Gerichtsverhandlung, dass der Gutachter, der medizinische Gutachter ihm eben genau das bescheinigt hat. Er hat zwar gesagt, er hätte eine narzisstische Persönlichkeitsstörung und das hat man immer wieder gesehen. Es drehte alles sich immer nur um ihn in dieser ganzen Verhandlung und er ist nie auf die Tat wirklich eingegangen und was er zu seiner Motivation gesagt hatte, war auch alles sehr, sehr abstrus, muss man es fast nennen. Und es war sehr wichtig für die Betroffenen, dass genau diese Schuldfähigkeit auch da ist.
10: Noch läuft ja die Urteilsbegründung. Sind denn die Opfer auch in der Begründung des Urteils vorgekommen? Finden sie sich wieder?
11: Ja, die allermeisten werden genau in diesem Urteil dann auch von dem Richter benannt werden. Und das zeigt eben, dass wie haarklein so ein Gerichtsverfahren dann auch abläuft. Es waren ja über 100 Zeugen insgesamt geladen gewesen. Teilweise haben die Menschen, die Opfer, eben auch dann bei der Polizei ihre Aussagen getätigt, weil sie es eben nicht vor Gericht hinbekommen haben, psychisch. Das hat das Gericht so zugelassen und hat dann eben akribisch genau für jeden einzelnen Fall dann eben aufgelistet, was diesen Menschen widerfahren ist.
10: Taleb A. ist zu lebenslanger Haft verurteilt worden. Außerdem stellte das Landgericht die besondere Schwere der Schuld fest. Und außerdem ordnete das Gericht für den inzwischen 51-Jährigen den Vorbehalt der Sicherungsverwahrung an.
13: Diese wird am Ende der regulären Haft gerichtlich geprüft. Was heißt dieser Vorbehalt? Wie wichtig ist auch, dass dieser Vorbehalt jetzt in diesem Urteil mitsteht?
11: Naja, er steht ja nur unter Vorbehalt. Also ich denke mal, das ist jetzt gar nicht mal so relevant. Also das Relevante ist die besondere Schwere der Schuld. Und der Gerichtssprecher Christian Löffler, der hat auch betont, es gibt nur noch eine sehr, sehr geringe Chance, dass dieser Mensch jemals das Gefängnis wieder verlassen wird. Und Sicherheitsverwahrung heißt ja, dass eben zum Schutz der Allgemeinheit jemand eingesperrt bleibt. Und diese Sicherheitsgeschichte wird letztendlich dann eben etwas später geprüft werden müssen. Aber wie gesagt, der Gerichtssprecher geht davon aus, dass so wie er sich hier im Verfahren gegeben hat, er immer eine Gefahr für die Allgemeinheit bleiben wird.
13: Noch läuft die Urteilsbegründung. Gibt es Möglichkeiten einer Revision?
11: Die ist durchaus möglich. Da müssen wir gucken, ob davon Gebrauch gemacht wird. Es gab Andeutungen der Verteidiger, dass das passieren wird, ja.
13: Sagt Bernd Volker Brahms. Er verfolgt für uns die Urteilsverkündung am Magdeburger Landgericht. Danke für Ihre Einschätzung.
11: Sehr gerne.
13: Zehn Minuten nach 12, MDR aktuell Themenwechsel. Ja, wir schauen auf die Wirtschaft, auf die Automobilindustrie. Da haben wir Sorgenfalten im Gesicht. Erneut schlechte Neuigkeiten von VW. Laut Manager Magazin will der Vorstand deutlich mehr sparen. Statt 50 sollen bis zu 100.000 Beschäftigte gehen. Damit stehen erneut mehrere VW-Werke zur Disposition. Eins davon in Zwickau. Bei mir im Studio ist MDR-Wirtschaftsredakteur Ralf Geißler. Ralf, ist das nun schon vom Unternehmen bestätigt worden?
14: Nein, also es handelt sich um einen Bericht des Manager-Magazins und die zitieren da aus einem Konzept von VW-Chef Oliver Blume mit dem schönen Titel Group Target Picture 2030. Und ja, demnach soll dieses Papier am 9. Juli dem Aufsichtsrat vorgestellt werden und dann soll es wirklich richtig harte Sanierungsbeschlüsse geben, weitere.
13: Warum muss Volkswagen jetzt noch mehr sparen?
14: Ja, weil es nicht gut läuft. Also die Verkaufszahlen stagnieren. Man ist bei 9 Millionen Fahrzeugen pro Jahr, kommt da aber eben auch nicht drüber hinaus. Die Umsatzrendite war zuletzt schlecht. Vor allem in den USA verkauft man wegen der Zölle eben weniger Fahrzeuge. In China läuft es auch nicht so gut, weil die Chinesen inzwischen einfach eigene, zum Teil auch bessere Elektroautos bauen. Und es gab im Vorstand laut Manager Magazin eine Umfrage, also im Konzernvorstand. Und da haben wohl tatsächlich 6 der 9 Befragten gesagt, sie halten die Lage des Unternehmens Volkswagen sogar für existenzgefährdend.
13: Schauen wir mal auf Zwickau. Bedeutet das jetzt wirklich das Aus fürs VW-Werk in Zwickau?
14: Also in diesem Papier von VW-Chef Blume werden laut Manager-Magazin 4 Werke konkret genannt. Hannover, Zwickau, Emden und das Audi-Werk in Neckarsulm. Und alle stehen wohl auf der Streichliste. Und das soll konkret so passieren, dass die jetzigen Modelle gewisserweise auslaufen. Also die sollen keine neuen Modelle bekommen. Und das würde jetzt für Zwickau zum Beispiel konkret bedeuten, also wenn der ID.3 und der Cupra 2028 dort auslaufen, kriegen die nichts Neues und dann wäre eigentlich dann so Schluss sukzessive.
13: Was sagt die Gewerkschaft?
14: Ja, die Gewerkschaft ist natürlich hochgradig erbost. Es gibt eine gemeinsame Erklärung von der IG Metall und von dem Gesamtbetriebsrat. Da steht drin, die erneuten Medienberichte verunsichern unsere Belegschaft und unsere Standortregion. Man redet da von unverantwortlichen Drohungen. Man muss wissen, es gibt ja eigentlich eine Beschäftigungssicherung. Die ist bis 2030 vereinbart mit der Konzernspitze und damit verbunden war auch eine Standortgarantie. Aber naja, 2030 sind ja nur noch 3,5 Jahre und was danach gilt, ist ohnehin völlig offen. Und ob diese 2030er-Garantie wackelt, das ist eben so ein bisschen unklar. Auf jeden Fall schreibt das Manager-Magazin, Blume will dieses Unternehmen radikal umbauen.
13: Da fragen wir uns, wie will er da das Sparprogramm umsetzen?
14: Ja, er will vor allem diese Marke Volkswagen und die Komponententöchter aus diesem Gesamtkonzern herauslösen. Zudem gehört ja noch viel mehr, ne? Also Porsche, Audi, Cupra und so weiter. Er will diese Marke VW da rauslösen, die einzelnen Werke herauslösen. Interessanterweise gehört Zwickau ja bisher gar nicht zum Gesamtkonzern so richtig dazu. Das sollte eigentlich dort eingegliedert werden bis zum Jahresende. Das hat man aufgeschoben. Das ist vielleicht auch ein bisschen Zeichen schon gewesen vorab, was man da so vorhat. Und wenn diese Werke ausgeschoben ausgelöst werden. Dann könnte es sogar sein, dass dieses sogenannte VW-Gesetz ausgehebelt wird. Dann würde Niedersachsen womöglich, schreibt das Manager-Magazin, seine Sperrminorität verlieren. Und im Aufsichtsrat würden sich neue Mehrheitsverhältnisse bilden. Und dann wäre es eben am Ende auch einfacher, die Schließung einzelner Werke zu beschließen. Bislang ist es so, dass man dafür im Aufsichtsrat eine Zweidrittelmehrheit benötigt. Wenn aber eben die Marke VW nicht mehr so richtig zum Gesamtkonzern dazugehört, wäre das am Ende wahrscheinlich einfacher.
13: VW will 100.000 Stellen streichen, das Werk in Zwickau offensichtlich mittelfristig schließen. Informationen waren das von MDR Wirtschaftsredakteur Ralf Geißler. Dankeschön. MDR aktuell, 12.14 Uhr haben wir es. Der Bundestag, der hat am Vormittag ein Gesetz beschlossen, das Verkehrsprojekte deutlich beschleunigen soll. Mit den neuen Regeln werden Baupläne für Autobahnen, Schienen und Wasserwege vereinfacht. Jakob Meyer dazu aus dem ARD-Hauptstadtstudio.
12: Bundesverkehrsminister Patrick Schnieder von der CDU spricht von einem wichtigen Gesetz, das Deutschland entscheidend voranbringen werde. Es werde helfen, Brücken und Zugstrecken zu erneuern, Engpässe auf Straßen zu beseitigen und Lkw-Stellplätze auszubauen. Dafür will die schwarz-rote Bundesregierung Planungs- und Genehmigungsverfahren vereinfachen, etwa durch einheitliche Standards oder indem Doppelverfahren

0: die wirklichen Probleme und setzt falsche Prioritäten.
1: 12.15 Uhr damit, MDR aktuell. Die Top-Meldung der Stunde kommt aus Magdeburg. Das Landgericht hat nach dem Anschlag auf den Weihnachtsmarkt den Täter zu lebenslanger Haft verurteilt. Außerdem wurde die besondere Schwere der Schuld festgestellt. Und weitere Meldung jetzt mit Joris Bartsch.
2: Die US-Metropole New York hat die Mieten für fast 1 Million Wohnungen eingefroren. Bürgermeister Sohrab Mamdani sprach von einem historischen Sieg für die Mieter der Stadt. Das Einfrieren der Mieten war ein zentrales Wahlkampfversprechen des Demokraten. In Deutschland wurden im vergangenen Jahr etwas mehr Ehen geschieden als im Vorjahr. Nach Angaben des Statistischen Bundesamtes endeten rund 130.000 Ehen vor Gericht. Das waren 700 mehr als ein Jahr zuvor. Langfristig geht die Zahl der Scheidungen jedoch zurück. So gab es 2025 fast 40% weniger Scheidungen als noch zu Beginn des Jahrtausends. An der Talsperre Bautzen ist ein vermehrter Blaualgenbefall festgestellt worden. Das Gesundheitsamt warnt, dass die Bakterien besonders bei Kindern und empfindlichen Personen gesundheitliche Beschwerden verursachen können. Es werde empfohlen, nicht in Bereichen mit deutlich grüner Trübung oder sichtbaren Schlieren zu baden und kein Wasser zu schlucken. Das Wetter. Am Nachmittag heiter, im Bergland einige Wolken und trocken 33 bis 38 Grad. In der Nacht klar 24 bis 17 Grad. Morgen viel Sonne, im Verlauf Wolken und im Norden einzelne Gewitter 36 bis 41 Grad. MDR aktuell Verkehrsdienst. A2 Richtung Berlin zwischen Allerengersleben und Bornstedt, 7 Kilometer stockender Verkehr an einer Baustelle, plus 20 Minuten. Die A2 Richtung Berlin ist zwischen Ziesa und Wollin wegen Straßenschäden bis Sonntagabend gesperrt, zurzeit 14 Kilometer Stau, die letzte freie Abfahrt ist Burg Ost. Weiterhin auch Stau auf der Umleitung über Schopsdorf und Ziesa, hier mindestens 50 Minuten Zeitverlust. Und die A2 Richtung Hannover bleibt zwischen Burg Ost und Burg Zentrum wegen Reparaturarbeiten bis voraussichtlich Samstag gesperrt, zurzeit 2 Kilometer Stau, dadurch lange Wartezeiten auf der B246a und B1 über Burg, plus eine Stunde. A4 Frankfurt Richtung Dresden zwischen Dreieck Dresden West und Dresden Altstadt, Behinderungen nach einem Unfall. A38 Richtung Leipzig zwischen Leipzig Südost und Dreieck Partenaue, stockender Verkehr durch eine Ölspur und ein defektes Fahrzeug. Und in Wolfen auf der B183 in Höhe Thalheimer Straße, Behinderungen nach einem Unfall. Soweit der MDR aktuell Verkehrsdienst, 12.18 Uhr.
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1: Es ist ein großes Ärgernis für Städte und Kommunen, dass der Bund regelmäßig Gesetze verabschiedet, die für die Kommunen Mehrausgaben oder Einnahmeausfälle nach sich ziehen, ohne dass sich diese dagegen wehren können. Bund und Länder haben sich jetzt auf eine Finanzreform zur Entlastung vor allem der Kommunen geeinigt. Und darüber habe ich vor der Sendung mit Christian Schuchardt gesprochen. Er ist Hauptgeschäftsführer des Deutschen Städtetags. Herr Schuchardt, die nun getroffene Einigung für künftige Gesetze folgt der Regel, wer bestellt, bezahlt. Wie bewerten Sie diese Einigung?
4: Ich bewerte die und auch unsere Verbände bewerten die grundsätzlich natürlich erstmal positiv, weil neue Gesetze dadurch ausgeglichener finanziert werden. Und wir wollen ja nicht klagen, sondern wir wollen nur für die Aufgaben, die uns übertragen werden, auch eine angemessene Refinanzierung haben. Sprich auch Mittel natürlich des Bundes und der Länder, um die Aufgaben bewältigen zu können. Hätte man das in der Vergangenheit so praktiziert, dann gäbe es heute auch keine kommunalen Finanzkrise in einer Dimension, wie sie die Republik noch nicht kannte.
1: Mit welchen Entlastungen rechnen Sie?
4: Dies betrifft ja neue Gesetze. Dort ist vorgesehen, dass entsprechend 80% durch den Bund dann entsprechend ausgeglichen wird. 20% verbleiben dann bei den Ländern, die auch wieder die Aufgaben auf die Kommunen übertragen müssen, sodass wir davon ausgehen, dass wir bei neuen Aufgaben auskömmlich entsprechend refinanziert werden. Es gibt natürlich einen Wermutstropfen, dass Steuergesetze davon ausgeschlossen sind. Also wenn es zu Einnahmeausfällen, zum Beispiel durch eine Einkommenssteuerreform und Lohnsteuerreform kommt, dann hat das zur Folge, dass wir Einnahmeausfälle haben, die nicht kompensiert werden. Und was wir natürlich auch als Thema haben, das ist, dass wir Aufgaben natürlich wahrnehmen, zum Beispiel bei der Hilfe im Alter oder bei den Krankenhäusern, wo wir mittelbar betroffen werden, die also nicht sozusagen über eine förmliche Konnexität oder Aufgabenübertragung stattfinden, wo zum Beispiel wir bei der

0: Krankenhausreform und auch bei der Pflegereform, die wir dann schultern müssen mit Zuschüssen zu kommunalen Krankenhäusern, die wir entsprechend durch Hilfe im Alter refinanzieren müssen, dass wir dann im Grunde wahrscheinlich mit nochmal 6 Milliarden belastet werden. Und dagegen ist das, was im Moment an Einsparungen auch diskutiert wird, gerade im Sozialbereich, bringt gerade mal 3 Milliarden, also ein Zehntel von den 30 Milliarden, die uns jedes Jahr fehlen.
1: Also da kommen Sie auch nicht richtig von den Kosten runter.
0: Da kommen wir nicht runter und das ist, wenn ich das noch anmerken darf, eigentlich auch natürlich uns ein bisschen betrübt, dass jetzt eine zukunftsorientierte Regelung getroffen ist. Aber im Grunde das, was wir als Defizit, als Sockel jetzt jedes Jahr neu aufbauen, 30 Milliarden, das nächstes Jahr 60 Milliarden, übernächstes Jahr über 90 Milliarden, dass wir dort im Grunde noch sozusagen das, was wir unter Wasser sind, dass das letzten Endes noch nicht angegangen ist. Und deswegen hoffe ich natürlich auch, in aktuellem Fußballerdeutsch, nach der MPK als vor der MPK, dass hier auch im Rahmen des Zukunftspaktes natürlich auch Lösungen gefunden werden, wo die kommunale Finanzierungsbasis auf grundständige Füße dann gestellt wird. Aber das hier ist schon ein erster wichtiger Schritt in die richtige Richtung.
1: Von den Kommunen wird ja immer wieder berichtet, dass ihr das Geld für die staatlichen Pflichtausgaben fehlt. Kommunen müssen dafür jetzt schon Kredite aufnehmen. Ja, die Kommunen, die leben ja quasi dann auf Dispo und zahlen dafür natürlich auch Zinsen. Gibt es denn eine Lösung, wie Kommunen dann auch von den Schulden runterkommen?
0: Genau, darum geht es mir. Es geht darum, dass die Pflichtaufgaben uns ein Stück weit erdrosseln. Und da habe ich manchmal den Eindruck, dass hier und da nicht das viel beschworene Umsetzungsproblem ist, sondern nochmal das Verständnisproblem. Wenn ein Krankenhausthema gelöst wird, wenn das Thema Pflege gelöst wird, dann wird das auch zu Lasten der Kommunen gelöst. Und das führt dazu, dass in den gleichen Aufgabenbereichen es zu Einsparungen kommt, dass wir keine Seniorenberatung mehr durchführen können, dass wir freiwillige Aufgaben zur Gesundheitsprävention nicht mehr wahrnehmen können. Und das ist das, was uns ein Stück weit erdrosselt. Und die ganzen freiwilligen Aufgaben, die berühmten schönen freiwilligen Aufgaben von Schwimmbädern über Kultur, selbst wenn man das alles zusammenstreicht, dann reicht das nicht aus, das zu kompensieren, was wir an Belastung neu in den letzten Jahren durch die bestehenden Gesetzgebungen übertragenen Aufgaben reinbekommen haben. Weil einfach sich dort im Grunde der Kreis der Berechtigten ausgedehnt hat, weil die Qualität in den Leistungen hochgegangen ist.
1: Müsste da nicht dringend auch auf die Ausgabeseite geschaut werden? Was können wir uns überhaupt noch leisten? Müsste da nicht gekürzt werden?
0: Das ist, denke ich, ein entscheidendes Thema. Aber man muss auch natürlich aufpassen, wo tut man das und in welcher Form tut man das. Ich war lang genug, über 10 Jahre lang Stadtkämmerer, also Finanzverantwortlicher. Es gibt meistens nicht die eine Haushaltsstelle oder das eine Thema, wo man im Grunde einen Haushalt saniert. Das wie im Privaten auch. Sondern das Wesentliche ist im Grunde, dass man in allen Bereichen wirklich sparsam ist, hier und dort schaut, was ist entbehrlich. Und vor allem auch in den Maschinenraum reinschaut, wie kann man im Grunde Leistungen besser erbringen, was lässt sich auch digitalisieren, dadurch billiger erbringen und sogar bürgerfreundlicher erbringen, um die Prozesse letzten Endes zu verbessern und trotzdem eine hohe Leistung für die Bürgerinnen und Bürger, für die wir ja da sind, entsprechend erbringen zu können.
1: Sagt Christian Schuchart, er ist Hauptgeschäftsführer des Deutschen Städtetages. Haben Sie Dank, dass Sie Zeit für uns hatten.
0: Sehr gerne.
1: Damit 12.24 Uhr, MDR aktuell. Ukrainische Männer sollen sich einem Einsatz im Krieg gegen Russland künftig schwerer entziehen können. Die EU-Kommission hat vorgeschlagen, dass sie nicht mehr so einfach Zuflucht in Deutschland oder anderen EU-Staaten finden sollen. Einzelheiten von Katrin Schmid aus Brüssel.
2: Konkret sollen 23- bis 60-jährige Männer, die von der Ukraine keine Ausreiseerlaubnis bekommen, von den vereinfachten Aufnahmeregeln für Flüchtlinge künftig ausgenommen werden. Damit, so erklärt es EU-Innenkommissar Brunner, folgt die EU einer Bitte der Ukraine, die weiterhin viele Soldaten braucht. Nach Angaben von Präsident Zelensky mobilisiert die Ukraine monatlich bis zu 34.000 Mann. Aufgrund der hohen Zahl an Fahnenflüchtigen könne die Armee ihre Verluste damit jedoch kaum ausgleichen. Seit mehr als 4 Jahren haben Ukrainerinnen und Ukrainer Zuflucht über die sogenannte Massenzustromrichtlinie gefunden. Das heißt, es war in der EU kein Asylantrag notwendig und die Betroffenen konnten theoretisch direkt arbeiten, zur Schule gehen und medizinische Versorgung sowie Sozialleistungen in Anspruch nehmen. Diese Regelung läuft im kommenden Frühjahr aus und soll nun von der EU um ein weiteres Jahr verlängert werden, aber eben in abgespeckter Form. Die betroffenen Männer müssten damit künftig einen Asylantrag in einem EU-Land stellen, hätten also deutlich geringere Aussichten auf Schutz und eine Aufenthaltserlaubnis. Auch Innenminister Dobrindt hat sich zuletzt, wie viele europäische Innenminister Kollegen für diese Änderung im Schutzstatus für Ukrainer ausgesprochen.
1: Katrin Schmid nach Südamerika. Nach den zwei verheerenden Erdbeben in Venezuela am Mittwoch versuchen noch immer Einsatzkräfte und Freiwillige Verschüttete unter den Trümmern zu retten. Es ist ein Wettlauf gegen die Zeit. Offiziellen Regierungsangaben zufolge ist die Zahl der Toten inzwischen auf 235 gestiegen. Mehr als 40.000 Menschen gelten als vermisst. Inzwischen ist auch internationale Hilfe angelaufen. Jenny Barke berichtet über Venezuela am Tag 2 nach der Katastrophe.
3: Auf einem Trümmerberg in Caracas steht ein Mann mit einem Megafon. Er bittet um Ruhe, damit man unter dem zusammengefallenen Gebäude mögliche Hilferufe hören kann. Auf einer Treppe, inmitten von Staub, Glas und Gesteinsbrocken, sitzt Carolina Lopez, die ihren Partner vermisst. Sie steht unter Schock. Ich weiß nicht, was ich tun soll. Das ist das Einzige, was ich sagen kann. Ich bete zu Gott für uns alle. Dort, siehst du das? Dort ist nichts mehr. Ich weiß nicht, wo er ist. Besonders schwer getroffen von den zwei Erdbeben der Stärke 7,2 und 7,5 wurde die Küstenregion La Guaira, direkt neben der Hauptstadt Caracas. Wie viele tausende Venezolaner hilft Roger hier mit, nach Überlebenden unter den Trümmern zu suchen. Wir haben zwischen 22 und 3 Uhr morgens 8 Menschen lebend geborgen. Insbesondere die Zivilgesellschaft organisiert sich, sammelt Spenden, verteilt Lebensmittel. Viele haben ihr Zuhause verloren. 250 Gebäude sollen eingestürzt sein. Weitere 600 gelten allein in Caracas laut Stadtregierung als einsturzgefährdet. Auch Inés Adarme versucht, Menschen zu retten. Doch von offizieller Seite, von der Hilfe der Regierung, ist sie enttäuscht. Sie vergleicht die Katastrophe mit 1999. Damals kamen bei einem Erdrutsch nach schweren Regenfällen Zehntausende ums Leben. Im Vergleich dazu sehe ich viel weniger Rettungskräfte und Sicherheitspersonal. Ich habe das Gefühl, dass wir der Situation hinterherhinken und dass diese Katastrophe auf der Prioritätenliste des Landes im Hintergrund steht. Der von der Regierung ausgerufene Notstand gilt weiter. Interimspräsidentin Delcy Rodriguez zeigt sich präsent, ist in die betroffenen Gebiete gefahren, tritt vor Presse und Volk auf, mobilisiert und bittet auch das Ausland um Hilfe. Unter anderem die Vereinigten Staaten haben diese zugesagt, wollen 150 Millionen US-Dollar Nothilfen bereitstellen. Vor einem halben Jahr, bevor das US-Militär Nicolás Maduro festnahm, wäre das undenkbar gewesen, zu groß der Konflikt beider Staaten. Such- und Rettungsmannschaften seien entsendet, humanitäre und medizinische Hilfe auf den Weg gebracht, sagt US-Außenminister Marco Rubio. Wir werden schauen, was für längerfristige Bedürfnisse es gibt. Wo sollen Menschen, die ihre Wohnungen verloren haben, untergebracht werden? Wie sollen wir das Internet wiederherstellen? Neben Internet fehlt vielerorts noch der Strom. Die deutsche Bundesregierung will unter anderem Generatoren bereitstellen, daneben Hilfsgüter wie Wasserfilter, Feldbetten und Zelte. Die UN koordiniert Rettungsteams. Allerdings, Anreise und Importe sind aktuell eine Herausforderung. Der internationale Flughafen und ein nahegelegener, wichtiger Seehafen sind schwer beschädigt und weiterhin geschlossen.
1: Johnny Barke über die aktuelle Lage in Venezuela. Wir sprechen über die Wetterlage mit Diana Weise im MDR-Wetterstudio. Diana, alle schauen aufs Thermometer wie die Maus auf die Schlange. Was sagt's denn? Gerade das Thermometer.
4: Ja, das meiste fühlt man ja auch und das sagen die Zahlen vielleicht gar nicht so direkt, aber wir sind bei 29 bis 34 Grad und heute Nachmittag werden es extrem heiße 33 bis 38 Grad. Wolken gibt es auch nur teilweise, also vor allem im Thüringer Wald, im Erzgebirge und von hier bis zum Zittauer Gebirge, da kann man ein paar Quellwolken sehen, aber keine, die für Regen gut sind und sonst halten sich die Wolken auch im Laufe des Nachmittags sehr in Grenzen.
1: Wo stehen die größten Glutöfen?
4: Das wird am Wochenende dann ein Glutofen mit bis zu 41 Grad morgen, vor allem in Sachsen-Anhalt, am Sonntag aber auch nochmal östlich der Elbe, also auch in Sachsen.
1: Und die Nächte sind tropisch dann dazwischen noch.
4: Das wird noch wärmer, heißer, schwüler als in den vergangenen Nächten genau. Die nächste Nacht 24 bis 17 Grad und danach kann es sogar noch wärmer werden.
1: Darauf müssen wir uns halt einstellen. Dankeschön. Ja, und was die Hitze mit unserem Körper macht, dazu gleich ein Gespräch mit einem Experten. Jetzt gibt's erst einmal die ausführlichen Meldungen.
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6: Um 12.30 Uhr mit Joris Bartsch. Das Landgericht Magdeburg hat gegen den Todesfahrer vom Weihnachtsmarkt die Höchststrafe verhängt. Der Angeklagte Taleb A. wurde unter anderem wegen Mordes zu lebenslanger Haft verurteilt. Außerdem wurde die besondere Schwere der Schuld festgestellt. Eine mögliche Sicherungsverwahrung für den inzwischen 51-Jährigen soll am Ende der regulären Haft gerichtlich geprüft werden. Der Angeklagte war am 20. Dezember 2024 mit einem Auto über den Magdeburger Weihnachtsmarkt gerast. 6 Menschen starben, mehr als 300 wurden verletzt. Die Bundesanwaltschaft hat in Thüringen 2 mutmaßliche Unterstützer der rechtsextremistischen Terrorgruppe Letzte Verteidigungswelle festnehmen lassen. Die beiden Deutschen sollen der Behörde zufolge mit Komplizen versucht haben, eine Asylbewerberunterkunft im Landkreis Altenburger Land in Brand zu setzen. Bereits vor gut einem Monat waren bei bundesweiten Razzien gegen die Gruppe 5 mutmaßliche Rechtsterroristen im Alter zwischen 14 und 18 Jahren festgenommen worden. Verkehrsprojekte sollen künftig deutlich schneller umgesetzt werden. Der Bundestag hat ein entsprechendes Gesetz beschlossen. Autobahnen, Schienen und Wasserwege sollen in Zukunft einfacher geplant und genehmigt werden können. Oppositionspolitiker und Umweltschützer äußerten sich kritisch. Ihrer Ansicht nach wird der Natur- und Umweltschutz deutlich zurückgedrängt. Der Bundesrat muss noch zustimmen. Bundesfamilienministerin Karin Prien plant offenbar, die Bedingungen fürs Elterngeld zu verschärfen. Das berichtet das Redaktionsnetzwerk Deutschland und beruft sich auf Koalitionskreise. Um den vollen Betrag über 14 Monate zu bekommen, müssten Vater und Mutter demnach die Betreuungszeit zu gleichen Teilen nehmen. Derzeit muss ein Elternteil mindestens 2 Monate nehmen, das nutzt in der Regel der Mann. An der Höhe des Elterngeldes von maximal 1.800 Euro solle sich nichts ändern. Die Ukraine hat in der Nacht Russland massiv mit Drohnen angegriffen. Wie das Verteidigungsministerium in Moskau mitteilte, wurden 660 Drohnen abgeschossen. Die Anzahl ist eine der höchsten seit Beginn des Krieges. Nach russischen Angaben richteten sich die Attacken unter anderem gegen die Region Moskau und die annektierte Halbinsel Krim. Über Schäden ist bislang nichts bekannt. Die ukrainische Armee greift seit einiger Zeit verstärkt die russische Energieinfrastruktur mit Drohnen an. Das waren die Nachrichten. Das Wetter mit den aktuellen Temperaturen. Alle Stationen melden wolkenlosen Himmel. In Dresden 31 Grad, Eisenach und Erfurt 30, Gardelegen 32, Hoyerswerda und Magdeburg 31 Grad. Neuhaus am Rennweg 29 Grad, Oschatz und Plauen 31 Grad, Wernigerode 30 und Lutherstadt-Wittenberg 32 Grad. Am Nachmittag heiter, von Südthüringen her bis zum Zittauer Gebirge Quellwolken, aber trocken, Höchstwerte 33 bis 38 Grad. In der Nacht klar und trocken, Tiefstwerte 24 bis 17 Grad. Morgen erst sonnig, allmählich einige Wolken und im Norden Sachsen-Anhalts später einzelne Gewitter. Sehr schwül, Höchstwerte 36 bis 41 Grad. MDR Verkehrsdienst. A2 Richtung Berlin zwischen Allerengersleben und Bordstedt, 7 Kilometer stockender Verkehr an einer Baustelle, plus 20 Minuten. Die A2 Richtung Berlin ist zwischen Ziesa und Wollin wegen Straßenschäden bis Sonntagabend gesperrt, zurzeit 14 Kilometer Stau. Die letzte freie Abfahrt ist Burg Ost. Weiterhin auch Stau auf der Umleitung über Schopsdorf und Ziesa, hier mindestens 50 Minuten Zeitverlust. Die A2 Richtung Hannover bleibt zwischen Burg Ost und Burg Zentrum wegen Reparaturarbeiten bis voraussichtlich Samstag gesperrt, zurzeit 2 Kilometer Stau. Dadurch lange Wartezeiten auf der B246A und B1 über Burg plus eine Stunde. A14 Richtung Dresden, Vorsicht zwischen Leisnig und Döbeln Ost liegt ein LKW-Rad auf der linken Fahrspur. Die A38 Richtung Leipzig ist zwischen Heringen und Berger wegen Reinigungsarbeiten gesperrt. A38 Richtung Leipzig zwischen Leipzig Südost und Dreieck Partenaue stockender Verkehr durch eine Ölspur und ein defektes Fahrzeug. Und die B188 Richtung Gardelegen zwischen Tangermünde und Stendal Südost steht ein defektes Fahrzeug. Soweit der MDR Verkehrsdienst, 12.34 Uhr.
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1: Mit Stefan Blattner im Studio, ich grüße Sie. Nach dem Urteil gegen den Attentäter auf dem Magdeburger Weihnachtsmarkt hat sich auch die Vorsitzende des Parlamentarischen Untersuchungsausschusses im Sachsen-Anhaltinischen Landtag, Karin Czernich-Weiske von der CDU, geäußert mit Genugtuung.
7: Also das Urteil ist so ausgegangen, wie man es erwartet hat und sich auch erhofft hat. Ja, die Höchststrafe, die verhängt werden konnte, wurde verhängt. Aber trotzdem bleibt natürlich für die Opfer der Schmerz ein Leben lang. Und auch wenn der Täter jetzt verurteilt wurde, müssen wir im Land sehen, dass wir unser Land sicherer machen, weil wir nie ausschließen können, dass es noch andere Personen gibt, die unser Leben so bedrohen, wie er das bedroht hat und beschädigt hat. Deswegen bleibt für uns genau das zu tun, was wir im Untersuchungsausschuss besprochen haben. Wir müssen unser Bedrohungs- und Gefährdungsmanagement ausbauen, verbessern. Wir müssen die Zusammenarbeit der Behörden, den Informationsaustausch verbessern. Und das bleibt für uns eine lebenslange Aufgabe. Und das sind wir auch all den Opfern schuldig.
1: Sagt die Vorsitzende des Parlamentarischen Untersuchungsausschusses im Sachsen-Anhaltischen Landtag, Karin Czernich-Weiske von der CDU. MDR aktuell, ja, wir haben es auch gerade gehört, Höchsttemperaturen 40 Grad und mehr nachts, tropische Nächte. Wir alle stöhnen unter der großen Hitze. Was macht aber die Hitze mit unserem Körper? Wann wird Hitze gefährlich? Darüber habe ich gesprochen mit Dr. Stefan Muters. Er arbeitet beim Deutschen Wetterdienst im Zentrum für Medizin-Meteorologische Forschung. Herr Muters, was macht die große Hitze mit uns? Wie stark stößt der menschliche Körper bei diesem Wetter an seine Grenzen?
8: Ja, Hitze ist erstmal belastend für jeden Körper, weil letztendlich wir sind darauf angewiesen, dass es in unserem Inneren nicht zu warm wird. Sonst kriegen wir Fieber oder größere Probleme. Das heißt, wir müssen uns runterkühlen. Der Körper hat da ein paar gute Mechanismen. Schwitzen beispielsweise ist super, funktioniert sehr gut dahingehend. Aber es ist trotzdem belastend für den Körper. Und je nachdem, wie fit man ist, was man vielleicht irgendwie noch für Pakete mit sich trägt, also Vorerkrankungen oder sowas, dann kann diese Belastung halt irgendwann auch mal zu viel werden.
1: Woran erkenne ich denn, dass mein Körper in Gefahr ist?
8: Ja, eigentlich würde ich sagen, man merkt halt einfach, dass komplett die Energie fehlt, dass man total erschöpft ist, dass man auch vielleicht für kleine Anstrengungen nicht mehr die notwendige Kraft hat und sollte darauf dann entsprechend reagieren. Dass man sich schont, der Hitze möglichst entfliehen, wie man der Hitze möglichst entfliehen kann.
1: Viele flüchten sich ja in klimatisierte Räume und haben dann aber trotzdem das Gefühl, die Hitze, gut, die ist draußen, aber irgendwie bin ich neben der Spur. Wie erklären Sie sich das?
8: Ja, weil man ja natürlich von draußen kommt. Also man bringt ja natürlich schon so ein bisschen dieses Stressgefühl des Körpers dann auch mit in den Innenraum. Also ein klimatisierter Raum ist auf jeden Fall eine Entlastung für den Körper, das ist klar. Aber allein der Weg zur Arbeit oder so, der kann ja schon irgendwie einen ordentlich fordern. Und dann merkt man das auch dann noch, wenn man im kühleren Raum sitzt.
1: Was macht Hitze mit unserer Psyche?
8: Also wir haben eben diesen Stressfaktor, habe ich ja schon genannt, und der wirkt nicht nur auf das Herz-Kreislauf-System oder auf die Nieren und andere Organe im Körper, sondern letztendlich auch aufs Gehirn. Also es gibt Studien, die zeigen, dass im Zusammenhang mit Hitzeperioden beispielsweise die Aggressivität ansteigt, dass vermehrt auch psychische Probleme auftreten. Das ist tatsächlich auch ein sehr weites Feld.
1: Ist es denn eigentlich möglich, sich an derartige Hitzebedingungen ein Stück weit zu gewöhnen?
8: Ja. Ja, ein Stück weit. Also tatsächlich wissen wir, dass wir zum Beispiel jeden Sommer das Schwitzen auch in gewissem Maße lernen. Also früh im Sommer ist deswegen die Hitze auch belastender und problematischer als spät im Sommer. Und das ist eben gerade auch relevant, weil wir sind ja eigentlich noch ziemlich früh im Sommer. Aber so im Laufe des Sommers passt sich der Körper da so ein bisschen an und schwitzt effektiver. Also dahingehend, dass man beispielsweise weniger Salze verliert beim Schwitzen. Das eine, und ergänzend würde ich vielleicht noch sagen, wir können uns natürlich auch durch unser Verhalten anpassen oder auch durch unsere Infrastruktur. Sie hatten die Klimaanlagen schon angesprochen. Das ist jetzt natürlich im Punkt Energieverbrauch vielleicht nicht immer die beste Option, aber im Einzelfall ist es auf jeden Fall auch eine mögliche Maßnahme, sich anzupassen an die Hitze.
1: Hat Deutschland politisch, gesellschaftlich mit Hitzeaktionsplänen schon genug unternommen?
8: Also ich sehe, dass da gerade ganz viel passiert, auf ganz vielen Ebenen, von Kommunen, Landes- bis Bundesebene wird das Thema gerade als wichtig erkannt und man beschäftigt sich damit. Ich denke, da ist auf jeden Fall noch viel Potenzial vorhanden und es gibt auch noch viele Lücken. Aber wenn man das Ganze wirklich so, wenn man mal die letzten 10 Jahre anschaut, dann wurden auch einige Lücken schon geschlossen. Ich denke, es ist in Bewegung und es bewegt sich in die richtige Richtung.
1: Jetzt wird natürlich wieder viel über Hitze berichtet, geredet. Es gibt viele Tipps. Extremwetter, die werden häufiger werden. Wie steht es da eigentlich um das Basiswissen? Sollte das Schulstoff sein?
8: Ja, auch da tatsächlich merke ich schon, dass das auch passiert. Also ich habe zum Beispiel bei meiner Tochter, die in der Grundschule ist, mitbekommen, dass dort auch im Sportunterricht thematisiert wurde, Sport und Hitze, dass man aufpassen muss, dass tatsächlich das Risiko eines Hitzschlags auch besteht. Auch da ist schon Bewegung drin. Aber natürlich ist das richtig, auch tatsächlich bei den Kleinsten schon darüber zu informieren und sie da vielleicht ein bisschen dafür zu sensibilisieren, dass sie, wenn sie Lust haben auf Fußballspielen am Nachmittag, dass sie sich dann eher ein schattiges Plätzchen suchen.
1: Deutschland stöhnt unter einer großen Hitze. Was macht die Hitze mit unserem Körper? Darüber habe ich gesprochen mit Stefan Mutters. Er arbeitet beim Deutschen Wetterdienst im Zentrum für Medizin-Meteorologische Forschung. Haben Sie Dank für das Gespräch.
8: Ja, vielen Dank.
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9: Mit Andreas Hönig. Und da schließe ich doch sehr gerne an das Thema, nämlich das Thema Sport bei Hitze. Das lässt sich in Thüringen nämlich gerade nicht so richtig vermeiden, zumindest für Deutschlands beste Radsportlerinnen und Radsportler, denn die deutschen Meisterschaften finden an diesem Wochenende statt und die ersten Rennen sind auch schon durch, beziehungsweise laufen gerade. Das Zeitfahren der Frauen ist unterwegs. Die Männer sind schon durch. Holger Gersker weiß, wer gewonnen hat.
10: Es war ein extrem spannendes Zeitfahren. Am Ende trennten die 3 Medaillengewinner nur rund 2 Sekunden. Gewonnen hat der Favorit Nils Pohle, der nach 2023 und 2024 nun zum 3. Mal deutscher Meister im Zeitfahren ist und bei der Tour de France nächste Woche in Barcelona das Meistertrikot tragen darf. Dann startet der Kölner Mannschaftszeitfahren wieder als Helfer des Topfavoriten Tadej Pogačar aus Slowenien. Hinter der Tour de France Nominierung des 2. und 3. stehen noch Fragezeichen. Maximilian Walscheid und Jascha Sütterlin lagen nur knapp bzw. reichlich 2 Sekunden dahinter. Bei Temperaturen knapp über 30 Grad ließ es der Titelverteidiger Maximilian Schachmann auf dem 41 Kilometer langen Kurs ruhig angehen. Er holte noch auf, kam aber nur auf Platz 4. Ein weiterer Ex-Meister, Lennart Kemner, landete auf Platz 7. Am frühen Nachmittag sind dann die Frauen dran.
9: Und die Straßenrennen der Männer und Frauen gibt's am Wochenende morgen und übermorgen auch live zu sehen, wenn Sie mögen, im MDR-Fernsehen und auch im Stream auf sportimosten.de oder in der Spio-App. Jetzt zurück zum Fußball zur Weltmeisterschaft. Da wird es immer wahrscheinlicher, dass die deutsche Nationalmannschaft im 16. Finale auf Paraguay trifft. Nach den Ergebnissen aus der Nacht kann Deutschland neben Paraguay alternativ überhaupt nur noch gegen Schweden oder Schottland spielen. Und bei all den ganzen komplizierten FIFA-Mathe-Rechnungen in diesem Spiel Modus geben so gut wie alle möglichen Szenarien eben Paraguay als deutschen Gegner aus. Da ändert es auch nichts dran, dass Deutschland selber gestern verloren hat mit 1:2 gegen Ecuador. Trotzdem die Frage an meinen Kollegen Martin Roschitz, diese erste Niederlage, wie sehr drückt die im Team jetzt auf die Stimmung?
11: Dafür, dass die Niederlage sportlich ja überhaupt keine Auswirkungen hatte, weil Deutschland ja vorher schon als Gruppensieger feststand, war die Stimmung nach dem Spiel ganz schön angespannt. Ich habe mehrere Spieler in der sogenannten Mixed Zone um ein Interview gebeten. Stehen geblieben sind nur 3. Dennis Undaff, Pascal Groß, beide Einwechselspieler und von den Stammkräften nur Antonio Rüdiger. Die anderen sind kommentarlos vorbeigelaufen. Bundestrainer Julian Nagelsmann hat bei seinen Interviews übrigens auch mitunter etwas gereizt gewirkt. Dabei hätte man ja auch sagen können, Mensch, Ziel erreicht, Gruppensieger, am Ende hat aufgrund der Konstellation vielleicht doch der letzte Tick Motivation gefehlt. So war es doch unsouverän und deutet darauf hin, dass jetzt vielleicht doch Verunsicherung herrscht. Wie gut sind wir wirklich? Reicht das, um nochmal nach New York zu kommen? Die Niederlage gegen Ecuador hat gezeigt, der Zug hat auf jeden Fall doch eine Bremse und muss bis zum 16. Finale am Montag unbedingt wieder Fahrt aufnehmen, sonst ist die Reise schnell vorbei.
9: Die Einschätzung von meinem Kollegen Martin Roschitz und von New York geht jetzt in den Südwesten Londons. Da gibt's nämlich ab Montag wieder Erdbeeren und Rasentennis. Wimbledon steht an. 9 deutsche Profis gehen bei Frauen und Männern an den Start. Die haben heute alle bei ihrer Auslosung den Auftaktgegner und Turnierbaum erfahren. Und da ist aus deutscher Sicht natürlich die größte Frage, wen hat denn der French Open-Sieger Alexander Zverev erwischt? Ina Kast klärt auf.
12: Bislang ist Alexander Zverev noch nie ins Viertelfinale von Wimbledon gekommen. Das soll sich in diesem Jahr ändern. In seinem Erstrundenmatch trifft der French Open-Sieger auf den Belgier Alexander Bloks. Gegen ihn konnte Zverev in diesem Jahr bereits beide Duelle auf Sand gewinnen. Der Deutsche könnte in Wimbledon in diesem Jahr schon in der 3. Runde auf seinen früheren Angstgegner Francisco Cerundolo treffen. Mit Titelverteidiger Jannik Sinner kann es Zverev allerdings erst im Finale zu tun bekommen. Undankbar ist das, was vor Jannik Hanfmann liegt. Der Süddeutsche muss gegen den den Aufschlagriesen Paul Ricard ran. Jan-Lennard Struff und Daniel Altmaier stehen dagegen vor lösbaren Aufgaben in der ersten Runde. Bei den Frauen lagen und liegen die Augen vor allem auf Serena Williams. Die mittlerweile 44-Jährige, ausgestattet mit einer Wildcard, wird bei ihrem Comeback in Wimbledon nach knapp 4 Jahren gegen die Australierin Maya Joint spielen. Die 5 deutschen Frauen treffen größtenteils auf sehr erfahrene Gegnerinnen. Die vermutlich schwierigste Aufgabe hat dabei wohl Tamara Korpatsch erwischt. Die Hamburgerin muss gegen die Weltranglisten-Siebte Coco Gauff ran. Immerhin sind den anderen DTB-Frauen die ganz dicken Brocken wie Sabalenka oder Vorjahressiegerin Swiatek in der ersten Runde erspart geblieben. Dafür muss die junge Ella Seidel zum Beispiel gegen die Top-10-Spielerin aus Tschechien Linda Noskova spielen. Laura Siegemund, die im vergangenen Sommer sensationell bis ins Viertelfinale von Wimbledon vorgestoßen ist, hat die routinierte Belgierin Elise Mertens als Erstrundengegnerin zugelost bekommen.
9: Mehr vom Sport in einer Stunde.
1: Danke, Andreas Hönig, MDR, aktuell 12.45 Uhr. 1,5 Jahre nach der Amokfahrt über den Weihnachtsmarkt in Magdeburg hat dort das Landgericht den Täter Talib A. zu lebenslanger Haft verurteilt. Das ist die Topmeldung der Nachrichten. Außerdem wurde die besondere Schwere der Schuld festgestellt und eine mögliche Sicherungsverwahrung für den Täter, die soll am Ende der regulären Haft gerichtlich geprüft werden. Weitere Meldung jetzt mit Joris Bartsch.
6: Bundesjustizministerin Stefanie Hubig hat erstmals seit ihrem Amtsantritt die ukrainische Hauptstadt Kiew besucht. Bei einer Konferenz zum 30-jährigen Verfassungsjubiläum zollte sie der ukrainischen Bevölkerung Respekt für ihren Mut. Dieser zeige sich nicht nur bei den Soldaten, sondern zum Beispiel auch, wenn sich Ukrainer für den Rechtsstaat engagierten. Die Zahl der Ebola-Toten in der Demokratischen Republik Kongo ist auf mehr als 300 angestiegen. Den Behörden zufolge gibt es außerdem mehr als 1150 bestätigte Infektionen. Die Epidemie ist demnach in den betroffenen Provinzen noch nicht gestoppt. Der Bahnhof Torgau hat den Sächsischen Fahrradpreis erhalten. Der ADFC würdigte damit die hochwertigen Fahrradstellplätze am Torgauer Bahnhof. Sachsenweit zog der ADFC ein eher negatives Fazit. Mehr als die Hälfte der rund 500 Bahnhöfe im Freistaat hätten keine ausreichenden Abstellmöglichkeiten für Fahrräder. Bei einem Drittel seien gar keine vorhanden. Das Wetter. Am Nachmittag heiter, im Bergland einige Wolken und trocken, 33 bis 38 Grad. In der Nacht klar, 24 bis 17 Grad und morgen viel Sonne, im Verlauf Wolken und im Norden einzelne Gewitter, 36 bis 41 Grad. MDR aktuell Verkehrsdienst. Vorsicht auf der A4 Richtung Frankfurt, zwischen Merane und Schmölln liegen Plasteteile auf der Fahrbahn. A2 Richtung Berlin, zwischen Allerengersleben und Bornstedt, 7 Kilometer stockender Verkehr an einer Baustelle, hier plus 20 Minuten. Die A2 Richtung Berlin ist zwischen Ziesa und Wollin wegen Straßenschäden bis Sonntagabend gesperrt. Zurzeit 14 Kilometer Stau, die letzte freie Abfahrt ist Burg Ost. Weiterhin auch Stau auf der Umleitung über Schopsdorf und Ziesa, hier mindestens 50 Minuten Zeitverlust. Die A2 Richtung Hannover bleibt zwischen Burg Ost und Burg Zentrum wegen Reparaturarbeiten bis voraussichtlich Samstag gesperrt. Zurzeit 2 Kilometer Stau, dadurch lange Wartezeiten auf der B246A und B1 über Burg plus 1 Stunde. A14 Richtung Dresden, Vorsicht, zwischen Leisnig und Döbeln-Ost liegt ein Lkw-Rad auf der linken Fahrspur. Die A38 Richtung Leipzig ist zwischen Heringen und Berger wegen Reinigungsarbeiten gesperrt. Die B1 Magdeburg-Gentin ist zwischen Möser und der A2-Auffahrt Burgzentrum nach einem Unfall gesperrt. Und B188 Richtung Gardelegen zwischen Tangermünde und Stendal Südost steht ein defektes Fahrzeug. Soweit der MDR aktuell Verkehrsdienst, 12.48 Uhr.
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1: Die Grünen sind für viele Menschen im Osten Deutschlands ein rotes Tuch. Forderungen nach mehr Windrädern, nach Elektroautos statt Verbrennern und höheren CO2-Preisen, die sorgen für Unmut und Kritik. In Sassnitz auf der Insel Rügen startet am Abend ein sogenannter Ostkongress der Grünen. Damit sollen die Landesverbände Sachsen-Anhalt und Mecklenburg-Vorpommern im Wahlkampf unterstützt werden. Dietrich Karl-Meurer im ARD-Hauptstadtstudio erklärt, was bei dieser Zusammenkunft erreicht werden soll.
13: Der Ostkongress ist ein Treffen der Grünen, bei dem sich Parteimitglieder und Gäste aus verschiedenen gesellschaftlichen Bereichen miteinander austauschen sollen. Ziel ist es, ins Gespräch zu kommen und besser zu verstehen, was die Menschen im Osten Deutschlands bewegt. Der Hintergrund ist die schwierige Lage der Grünen im Osten. Sie haben dort an Zustimmung verloren. Vertreter der Partei sagen, sie hätten ihre Probleme nun analysiert. Jetzt sei es an der Zeit, konkrete Schritte zu gehen. Gleichzeitig hat der Ostkongress eine klare politische Funktion. Er findet statt kurz vor den wichtigen Landtagswahlen in Sachsen-Anhalt und Mecklenburg-Vorpommern. Die Grünen wollen ihre Landesverbände dort stärken und geschlossen in den Wahlkampf starten.
1: Beim Treffen auf der Insel Rügen ist Wahlkampftraining angesagt, aber auch Kontaktpflege mit den Einheimischen. Dietrich Karl-Meurer hat vorab aufs Programm geschaut.
13: Im Mittelpunkt stehen Themen wie Energie, Bildung und gesellschaftlicher Zusammenhalt. Besonders geht es darum, welche Rolle der Osten beim Ausbau von Wind- und Solarenergie spielt und vor allen Dingen, wie die Menschen vor Ort stärker davon profitieren können. Dazu kommen aber auch praktische Trainings. Parteimitglieder üben zum Beispiel, wie sie auf einfache oder aggressive Parolen etwa am Wahlkampfstand reagieren können. Es geht also nicht nur um Inhalte, sondern auch darum, wie man im Alltag politisch auftreten kann. Ins Gespräch wollen die Grünen übrigens auch mit den Sassnitzern selbst kommen, bei einer Art Familienfest gleich am Tagungsort. Das ist das ehemalige Abfertigungs- und Fährterminal im Stadthafen von Sassnitz, der sogenannte Glasbahnhof.
1: Informationen von Dietrich Karl-Meurer, MDR aktuell. Deutschland ist mit der medizinischen Forschung oder in der Forschung für strenge Regeln bekannt, vor allem wenn es um menschliche Embryonen geht. Auch wenn Paare nach einer Kinderwunschbehandlung befruchtete Eizellen übrig haben, können sie sie nicht ohne weiteres an die Forschung spenden, wenn zum Beispiel von 5 Embryonen nur 2 benutzt wurden. In anderen Ländern ist das möglich. Ja, Embryonen, die sind wichtig, um zu begreifen, wie ein Mensch von der befruchteten Eizelle hin zum Baby entsteht. In dieser Woche wurde eine Studie in der renommierten Fachzeitschrift Nature veröffentlicht, die mithilfe von modernsten Gentechniken ein Gen gefunden hat, das essentiell für die menschliche Entwicklung ist. Veronika Simon aus der ARD Wissenschaftsredaktion hat sich die Studie genauer angeschaut.
14: Ich liebe es, von den Ergebnissen überrascht zu werden. Das ist einfach aufregend.
15: Kathy Nikan erforscht an der University of Cambridge die Entwicklung von Embryonen. Ihr geht es um ganz grundlegende Fragen. Wie entsteht ein Mensch? Was passiert da in den ersten Stunden und Tagen? Das zu untersuchen ist aufregend, aber vor allem ist es kompliziert. Denn Forschung an menschlichen Embryonen ist streng geregelt.
14: Bisher wissen wir nur sehr wenig darüber, wie die allerersten Zellen, die einen menschlichen Embryo bilden, sich spezialisieren, wie sie wissen, zu was sie sich entwickeln sollen und welche Gene dafür verantwortlich sind.
15: Kathy Nikan und ihr Forschungsteam nahmen sich ein Gen vor, bei dem sie den Verdacht hatten, dass es für die Spezialisierung der Zellen wichtig sein könnte. NANOC. Aus Mäuseembryonen weiß man, ohne die Funktion dieses Gens können sie sich in einer kritischen Phase nicht weiterentwickeln. Einige Tage nach der Befruchtung hat sich nämlich eine sogenannte Blastozyste gebildet, quasi eine kleine Kugel aus etwa 200 Zellen. Von einem Embryo, wie man ihn sich vielleicht vorstellt, mit kleinen Armen, Beinchen und einer Nabelschnur, sind wir da noch weit entfernt. Aber zu diesem Zeitpunkt, etwa eine Woche nach der Befruchtung, geht es normalerweise los. Ein kleiner Teil dieser Zellkugel entwickelt sich zum eigentlichen Embryo. Der Rest der Zellen wird zur Plazenta und zum Dottersack, stellt also sicher, dass der Embryo gut versorgt wird. Wenn NANOC fehlt, wird bei Mäuseembryonen aus den dafür vorgesehenen Zellen kein Dottersack. Bei menschlichen Embryonen findet man auch ohne NANOC später Dottersackvorläufer. Aber dafür fehlt ihnen etwas anderes. Kathy Nikan.
14: Der Vergleich von menschlichen und Mäuseembryonen hat gezeigt, dass bei Menschen ohne NANOC die Zellen verloren gehen, aus denen der eigentliche Embryo entsteht.
15: Beide Arten entwickeln sich also ohne NANOC nicht weiter, aber aus unterschiedlichen Gründen. Das war eine echte Überraschung. Ihre Ergebnisse veröffentlichte Nikan und ihr Team jetzt in der Fachzeitschrift Nature. Dieser Unterschied zwischen Mensch und Maus gibt aber auch einer Diskussion neuen Zündstoff, die seit Jahren kontrovers geführt wird. Denn gerade in Deutschland ist die Forschung an menschlichen Embryonen stark eingeschränkt. Dabei geht es um die Frage, ab wann ein Embryo über Menschenwürde und ein Lebensrecht verfügt. Das deutsche Embryonenschutzgesetz ist aus dem Jahr 1994. Es schützt bereits sehr frühe Entwicklungsstufen kurz nach der Befruchtung sehr streng. Viele Fachleute fordern eine Überarbeitung des Gesetzes. Embryonenforschung an menschlichen Embryonen müsse möglich sein, wenn auch nach strengen Vorgaben und nur für hochrangige Ziele. Denn es gibt keine echte Alternative. Das zeigt auch das Beispiel Nanoq. Genombiologe Jan Korbel vom ERMBL in Heidelberg.
16: Man könnte natürlich sonst einfach sagen, wenn eben Embryonenforschung doch so speziell ist und so speziell reguliert werden muss, könnte man sie nur an der Maus durchführen. Hier sehen wir, dass es dort tatsächlich relevante Unterschiede gibt. Im Prinzip hatte die Studie damit bestätigt, dass es sinnvoll ist, um die Biologie des Menschen zu verstehen, eben auch dort gezielt zu gucken.
15: Die Studie von Kathy Nikan ist erstmal Grundlagenforschung. Aber sie sieht auch eine Chance, dass sich aus ihrer Forschung medizinische Fortschritte entwickeln könnten. Zum Beispiel für künstliche Befruchtungen. Aber bis dahin sei noch viel Forschung nötig. Auch an menschlichen Embryonen.
1: Veronika Simon informierte.
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1: Viele Jahre hatte Heinrich Focke an seinem Hubschrauber gebaut, ihn immer wieder verbessert und optimiert. Am 26. Juni 1936 dann der große Moment. In Bremen wurde das Fluggerät erfolgreich getestet. Der FW-61 war der erste funktionierende Hubschrauber der Welt. Tobias Nagorny mit dem Kalenderblatt.
17: Schon das Erfindergenie Leonardo da Vinci hat von einem ähnlichen Fluggerät geträumt. Um das Jahr 1490 macht er Skizzen für seine sogenannte Luftschraube. Doch es bleibt beim Entwurf. Erst mehr als 400 Jahre später hebt der erste funktionierende Hubschrauber in Bremen ab. Der Name seines Erfinders? Heinrich Focke. Als Jugendlicher startet er zusammen mit seinem Bruder erste selbstgebaute Flugzeugmodelle auf dem Bremer Osterdeich. Mehr und mehr wird aus der Leidenschaft eine Profession. 1924 gründet er mit dem Piloten Georg Wulff die Focke Wulff Flugzeugbau AG. Der erste Vorgänger eines Hubschraubers wird zu dieser Zeit vom Spanier Juan de la Sierva entwickelt. Focke erwirbt die Lizenz und baut Siervas Autogiro in Bremen. Der kann allerdings weder senkrecht starten noch auf der Stelle schweben. Und genau das will Focke mit einem Fluggerät erreichen. Der Visionär ist dabei stets auf der Suche nach einfachen Lösungen.
18: Wenn ich am Reißbrett eines meiner Ingenieure stand und es ging so, dann schnappt die Feder A vom Stift B, der die Verzahnung G ausrastet, gleichzeitig hebt F die Rolle H von der Nockenscheibe I und so weiter und so weiter, dann habe ich bald abgewinkt.
17: Der Prototyp seines Hubschraubers heißt FW-61. Und der hebt am 26. Juni 1936 in Bremen zu seinem ersten Testflug ab. Er steigt senkrecht nach oben und schwebt zunächst für 28 Sekunden in der Luft. Bei einem weiteren Test am gleichen Tag fliegt der Hubschrauber ganze 16 Minuten lang. Eine Sensation. Nach zahlreichen weiteren erfolgreichen Tests entdecken die Nationalsozialisten das innovative Fluggerät für ihre Propaganda. Nach dem Zweiten Weltkrieg war Flugzeugbau in Deutschland rund 10 Jahre von den Alliierten verboten. Heinrich Focke arbeitet unter anderem an 9 Hubschraubermodellen in den Niederlanden und Brasilien. Die Leidenschaft für die Konstruktion von Fluggeräten bewahrt er sich bis ins hohe Alter.
18: Das ist die eingeborene Liebe zu der Sache. Und das Glück, das darin liegt, dass wenn das Schicksal es einem gegeben hat, seine eigene Arbeit zu lieben.
17: Noch mit über 70 baut er in einem Hinterhofschuppen in der Bremer Innenstadt einen Windkanal, um die Flugeigenschaften von Helikoptern zu testen. In die Geschichte der Luftfahrt ging Heinrich Focke als Konstrukteur des ersten funktionsfähigen Hubschraubers ein, der heute vor 90 Jahren zum ersten Mal abhob.
1: Wir schauen aufs Wetter mit Diana Weise im MDR-Wetterstudio. Diana, Hitze ist angesagt. Wo haben wir aktuell die Spitzenwerte?
4: Da sind wir bei 34 Grad. Die gibt es zum Beispiel in Zerbst, in Halle, aber auch in Alt-Mittweida und in Camburg. Also vielerorts sind wir an diesem Wert angekommen. Und allgemein ist es überall heiß. Auch in den Bergen haben wir viele 30-Grad-Werte. Und das wird am Nachmittag dann in der Spitze zwischen 33 und 38 Grad liegen, was wir am Thermometer ablesen können. Wolken gibt es nur ganz wenige, vor allem über dem Thüringer Wald, dem Erzgebirge und dem Zittauer Gebirge. Und allesamt, auch diese Wolken bringen keinen Regen mit.
1: Und die Hitze bleibt erstmal?
4: Das steigert sich am Wochenende noch. Die die Nächte unerträglich warm. Es ist ja auch schwüle Luft und heiße Luft, die dann rekordverdächtige Temperaturen morgen von 36 bis 41 Grad bringen wird. Gewitter, ja, es gibt sie morgen im Norden Sachsen-Anhalt. Am Sonntag kann das auch an anderen Stellen mal heftig gewittern. In der Nacht zum Montag und am Montag bringen dann die Gewitter so langsam diese heiße Luft weg und somit sind wir dann bei 27 bis 31 Grad.
1: Also erstmal Schwitzen angesagt. Danke, Diana. Laut einem Medienbericht plant Volkswagen, das Werk in Zwickau zu schließen. Wir sagen, was bekannt ist und haben auch erste Reaktionen dazu. Das ein Thema nach 13 Uhr hier bei MDR Aktuell.
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6: Um 13 Uhr mit Joris Bartsch. Das Landgericht Magdeburg hat nach dem Anschlag auf den Weihnachtsmarkt den Täter zu lebenslanger Haft verurteilt. Außerdem wurde die besondere Schwere der Schuld festgestellt. Eine mögliche Sicherungsverwahrung für den inzwischen 51-Jährigen soll am Ende der regulären Haft gerichtlich geprüft werden. Der Angeklagte war im Dezember 2024 mit einem Auto über den Magdeburger Weihnachtsmarkt gerast. 6 Menschen starben, mehr als 300 wurden verletzt. Volkswagen will nach NDR-Informationen in den kommenden Jahren weltweit 100.000 Jobs streichen. Das wären doppelt so viele wie bislang geplant. Dem Bericht zufolge könnten 4 Werke in Deutschland schließen, darunter auch das in Zwickau. VW wollte die Zahlen nicht bestätigen, ein Sprecher sagte aber, es gehe darum, das Unternehmen effizienter und schlanker aufzustellen. Der Thüringer Landtag hat ein Gesetz zum Bürokratieabbau auf den Weg gebracht. Das Entlastungsgesetz erhielt die notwendige Mehrheit, weil sich die Linken enthielten. Vorgesehen ist unter anderem, Hochschulen und Kommunen von Dokumentationspflichten zu entlasten. Außerdem sollen mehr Fachleute Bauanträge einreichen dürfen. Kleinere Bauprojekte wie ein Carport brauchen künftig keine Baugenehmigung mehr. In Thüringen sind 2 mutmaßliche Unterstützer der rechtsextremistischen Terrorgruppe Letzte Verteidigungswelle festgenommen worden. Die Bundesanwaltschaft wirft den Deutschen im Alter von 16 und 17 Jahren außerdem versuchten Mord vor. Sie sollen mit Komplizen vor gut einem Jahr versucht haben, eine Asylbewerberunterkunft im Landkreis Altenburger Land in Brand zu setzen. Die Terrorgruppe steht schon länger im Visier der Bundesanwaltschaft. Bereits vor einem Jahr waren 5 mutmaßliche Anhänger festgenommen worden. Die EU will wehrfähigen Ukrainern künftig keinen Schutzstatus mehr gewähren. Das schlägt die Europäische Kommission vor, um die Verteidigungsfähigkeit der Ukraine sicherzustellen. Die Regelung gilt für Männer im Alter zwischen 23 und 60 Jahren, die von der Ukraine keine Ausreiseerlaubnis erhalten haben. Für alle anderen ukrainischen Flüchtlinge will die Kommission den temporären Schutz um ein Jahr bis 2028 verlängern. Das waren die Nachrichten. Das Wetter mit den Temperaturen von 12 Uhr. Auf dem Brocken 24 Grad, Chemnitz 31, Dresden 31, in Eisenach und Erfurt 30 Grad, Fichtelberg 26 Grad, Gera 31, Görlitz 29 Grad, Halle 31, Leipzig 32, in Magdeburg 31 Grad und Meiningen meldet 32 Grad. Am Nachmittag heiter, von Südthüringen bis zum Zittauer Gebirge Quellwolken, aber trocken, Höchstwerte 33 bis 38 Grad. In der Nacht klar und trocken, Tiefstwerte 24 bis 17 Grad. Und morgen erst sonnig, allmählich einige Wolken und im Norden Sachsen-Anhalts später einzelne Gewitter. Sehr schwül, Höchstwerte 36 bis 41 Grad. MDR Verkehrsdienst. Die A2 Richtung Berlin ist zwischen Ciesa und Wollin wegen Straßenschäden bis Sonntagabend gesperrt. Zurzeit 15 Kilometer Stau. Die letzte freie Abfahrt ist Burg Ost. Weiterhin auch Stau auf der Umleitung über Schopsdorf und Ciesa. Hier mindestens eine Stunde Zeitverlust. Die A2 Richtung Hannover bleibt zwischen Burg Ost und Burg Zentrum wegen Reparaturarbeiten bis voraussichtlich Samstag gesperrt. Zurzeit 2 Kilometer Stau, dadurch lange Wartezeiten auf der B246A und B1 über Burg plus eine Stunde. Vorsicht auf der A4 Richtung Frankfurt, zwischen Merane und Schmölln liegen Plasteteile auf der Fahrbahn. A17 Richtung Prag zwischen Dresden-Gorbitz und Dresden-Südvorstadt 4 Kilometer Stau nach einem Unfall plus 30 Minuten. Die A38 Richtung Leipzig ist zwischen Heringen und Berger wegen Reinigungsarbeiten gesperrt, zurzeit 3 Kilometer Stau bis Nordhausen. Die B1 Magdeburg-Gentin ist zwischen Möser und der A2 Auffahrt Burgzentrum nach einem Unfall gesperrt. Und Vorsicht auf der B7 Erfurt-Jena, am Abzweig Ulla befindet sich eine ungesicherte Unfallstelle. Geblitzt wird auf der A71 Richtung Sangerhausen zwischen Erfurt-Gispersleben und Erfurt-Mittelhausen. Soweit der MDR-Verkehrsdienst, die Zeit 13.04 Uhr.
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1: Mit Stefan Blattner im Studio. Schön, dass wir uns hören. Ich grüße Sie. Nach 41 Verhandlungstagen geht der Prozess gegen den Attentäter vom Weihnachtsmarkt in Magdeburg, Taleb A., zu Ende. Das Urteil: lebenslange Freiheitsstrafe wegen Mordes in 6 Fällen und vielfachen versuchten Mordes. Max Hentsch berichtet aus Magdeburg.
19: Der Angriff auf den Magdeburger Weihnachtsmarkt war heimtückisch, bereits länger geplant, und Taleb A. hatte bei seiner Fahrt eine große Zahl von Opfern gewollt. So lautet der Befund des Gerichts, der wegen technischen Problemen am Vormittag zweimal verlesen werden musste. Die Kammer stellte eine besondere Schwere der Schuld fest. Am Ende steht ein Urteil wegen 6-fachen Mordes und versuchten Mordes in über 200 Fällen und ein Vorbehalt der Sicherungsverwahrung. Laut Gerichtssprecher Löffler kommt Taleb A. damit de facto wohl nie wieder in Freiheit. Jedes andere Urteil wäre aus Sicht der Prozessbeobachter überraschend gewesen. Der Attentäter selbst nahm es äußerlich regungslos entgegen. Auch in der Nebenklage blieb es ruhig. Viele der mehr als 200 Nebenkläger sind heute gekommen, zum Teil auch mit Kindern. Die Bilder der 6 Todesopfer vom Anschlag auf den Magdeburger Weihnachtsmarkt sind als Mahnung auf den Bänken aufgestellt worden.
1: Max Hentsch berichtete. Erneut schlechte Nachrichten von Volkswagen. Laut Manager-Magazin will Vorstandsvorsitzender Blume deutlich mehr sparen. Statt 50.000 sollen bis zu 100.000 Stellen gestrichen werden. Damit stehen erneut auch mehrere VW-Werke zur Disposition, unter anderem Zwickau. Darüber habe ich vorhin mit MDR-Wirtschaftsredakteur Ralf Geißler gesprochen. Ist das nun schon vom Unternehmen bestätigt worden?
20: Nein, also es handelt sich um einen Bericht des Manager-Magazins und die zitieren da aus einem Konzept von VW-Chef Oliver Blume mit dem schönen Titel Group Target Picture 2030. Und ja, demnach soll dieses Papier am 9. Juli dem Aufsichtsrat vorgestellt werden und dann soll es wirklich richtig harte Sanierungsbeschlüsse geben, weitere.
1: Warum muss Volkswagen jetzt noch mehr sparen?
20: Ja, weil es nicht gut läuft. Also die Verkaufszahlen stagnieren. Man ist bei 9 Millionen Fahrzeugen pro Jahr, kommt da aber eben auch nicht drüber hinaus. Die Umsatzrendite war zuletzt schlecht. Vor allem in den USA verkauft man wegen der Zölle eben weniger Fahrzeuge. In China läuft es auch nicht so gut, weil die Chinesen inzwischen einfach eigene, zum Teil auch bessere Elektroautos bauen. Und es gab im Vorstand laut Manager-Magazin eine Umfrage, also im Konzernvorstand. Und da haben wohl tatsächlich 6 der 9 Befragten gesagt, sie halten die Lage des Unternehmens voll. Volkswagen sogar für existenzgefährdend.
1: Schauen wir mal auf Zwickau. Bedeutet das jetzt wirklich das Aus fürs VW-Werk in Zwickau?
20: Also in diesem Papier von VW-Chef Blume werden laut Manager-Magazin 4 Werke konkret genannt. Hannover, Zwickau, Emden und das Audi-Werk in Neckarsulm. Und alle stehen wohl auf der Streichliste. Und das soll konkret so passieren, dass die jetzigen Modelle gewisserweise auslaufen. Also die sollen keine neuen Modelle bekommen. Und das würde jetzt für Zwickau zum Beispiel konkret bedeuten, also wenn der ID.3 und der Cupra 2028 dort auslaufen, kriegen die nichts Neues und dann wäre Schluss sukzessive.
1: Was sagt die Gewerkschaft?
20: Ja, die Gewerkschaft ist natürlich hochgradig erbost. Es gibt eine gemeinsame Erklärung von der IG Metall und von dem Gesamtbetriebsrat. Da steht drin, die erneuten Medienberichte verunsichern unsere Belegschaft und unsere Standortregion. Man redet da von unverantwortlichen Drohungen. Man muss wissen, es gibt ja eigentlich eine Beschäftigungssicherung. Die ist bis 2030 vereinbart mit der Konzernspitze. Und damit verbunden war auch eine Standortgarantie. Aber naja, 2030 sind ja nur noch 3,5 Jahre. Und was danach gilt, ist ohnehin völlig offen. Und ob diese 2030er-Garantie wackelt, das ist eben so ein bisschen unklar. Auf jeden Fall schreibt das Manager-Magazin, Blume will dieses Unternehmen radikal umbauen.
1: Da fragen wir uns, wie will er das Sparprogramm umsetzen?
20: Ja, er will vor allem diese Marke Volkswagen und die Komponententöchter aus diesem Gesamtkonzern herauslösen. Zudem gehört ja noch viel mehr, ne? Also Porsche, Audi, Cupra und so weiter. Er will diese Marke VW da rauslösen, die einzelnen Werke herauslösen. Interessanterweise gehört Zwickau ja bisher gar nicht zum Gesamtkonzern so richtig dazu. Das sollte eigentlich dort eingegliedert werden bis zum Jahresende. Das hat man aufgeschoben. Das ist vielleicht auch ein bisschen Zeichen schon gewesen vorab, was man da so vorhat. Und wenn diese Werke ausgelöst werden, dann könnte es sogar sein, dass dieses sogenannte VW-Gesetz ausgehebelt wird. Dann würde Niedersachsen womöglich, schreibt das Manager-Magazin, seine Sperrminorität verlieren und im Aufsichtsrat würden sich neue Mehrheitsverhältnisse bilden und dann wäre es eben am Ende auch einfacher, die Schließung einzelner Werke zu beschließen. Bislang ist es so, dass man dafür im Aufsichtsrat eine Zweidrittelmehrheit benötigt. Wenn aber eben die Marke VW nicht mehr so richtig zum Gesamtkonzern dazugehört, wäre das am Ende wahrscheinlich einfacher.
1: Ja, und inzwischen gibt es auch eine erste Reaktion aus der sächsischen Politik. Wirtschaftsminister Dirk Panther, SPD, sagte dem MDR:
0: Also zu einem so geleakten Papier, das wir im Detail nicht kennen, kann ich mich jetzt auch nicht im Detail äußern. Aber völlig klar ist, dass wir das nicht hinnehmen werden und um die Arbeitsplätze kämpfen werden. Das steht außer Frage, das tun wir schon seit anderthalb Jahren, das werden wir auch weiter tun. Weil wir der Meinung sind, dass der produktivste und innovativste Produktionsstandort von VW nicht irgendwelchen pauschalen Kürzungen zum Opfer fallen darf.
1: Sachsens Wirtschaftsminister Dirk Panther zu den Berichten über VW-Kürzungen. 10:50, MDR aktuell. Wichtige Verkehrsprojekte sollen in Deutschland künftig schneller gebaut werden. Der Bundestag hat dafür das Infrastruktur-Zukunftsgesetz verabschiedet. Er soll vor allem Planungs- und Genehmigungsverfahren beschleunigen. Hauptstadtkorrespondent Jan Zimmermann hat die kontroverse Debatte über das neue Gesetz im Bundestag verfolgt.
21: Gleich zu Beginn der Bundestagssitzung setzt der CDU-Politiker Daniel Kölbel den Ton.
22: Liebe Grüne, das, was wir hier heute beschließen, ist kein Teufelswerk, sondern wir bringen Deutschland voran.
21: Vor allem schneller voran soll es künftig gehen. Mit dem Infrastruktur-Zukunftsgesetz sollen Straßen, Brücken, Bahnstrecken, Wasserwege oder sogar Flughäfen beschleunigt, geplant und genehmigt werden. Viele Verfahren werden deutlich vereinfacht, erklärt Amont Zorn, stellvertretender SPD-Fraktionschef.
23: Wir straffen Verfahrensdoppelungen, wir lassen erneute Umweltverträglichkeitsprüfungen beim Ersatzneubau einer Brücke entfallen. Und vor allem, wir verpflichten Behörden zu digitalen Verfahren.
21: Außerdem sollen zentrale Verkehrsprojekte als Vorhaben des überragenden öffentlichen Interesses eingestuft werden. Dadurch haben sie Vorfahrt bei Behörden und Gerichten.
23: Das schafft Klarheit in der Abwägung und verkürzt somit Verfahren spürbar.
21: Laut Bundesverkehrsminister Patrick Schnieder von der CDU werden sich Planungs- und Genehmigungsverfahren um Jahre verkürzen, ohne dass die Belange des Natur- und Umweltschutzes auf der Strecke bleiben.
24: Wir senken keinen einzigen Standard ab. Wir machen Umwelt- und Naturschutz nur praxistauglicher und besser handhabbar.
21: Hohn in den Ohren der Opposition. Die Grünen befürchten durch das neue Gesetz genau das Gegenteil.
25: Denn unter dem Deckmantel der Beschleunigung schreddern sie hier Naturschutz und Beteiligungsrechte, um ihre klimaschädlichen Lieblingsprojekte gegen weniger Widerstand durchdrücken zu können.
21: Sagt Swantje Michaelsen, verkehrspolitische Sprecherin der Grünen. Und wer künftig fast alles zum überragenden öffentlichen Interesse erkläre und damit bevorzuge, bevorzuge am Ende gar nichts.
25: Straßen, Brücken und Schienen müssen dringend saniert werden. Und ja, es braucht auch schnelleren Ausbau. Aber doch bei der Bahn und ganz bestimmt nicht bei Autobahnen, vierspurigen Bundesstraßen oder Flughäfen.
21: Auch die AfD stört sich an der Regelung des überragenden öffentlichen Interesses. Einwände der Bürger vor Ort würden so übergangen. Verkehrspolitiker Ulrich von Zons.
26: Wo alles überragend ist, wird enteignet, ohne ehrliche Abwägung. Den Bauern, der seit Generationen sein Land bestellt, übergehen Sie einfach.
21: Die Linke kritisiert, dass bei Eingriffen in die Natur künftig nicht mehr Ausgleichsflächen zur Verfügung gestellt und weitere Maßnahmen ergriffen werden müssen, sondern
27: stattdessen führen Sie einen modernen Ablasshandel ein. Früher galt, wer Natur zerstört, muss möglichst konkret ausgleichen. Ab heute gilt, wer Natur zerstört, der zahlt einfach ein bisschen Geld.
21: So Jorrit Bosch, verkehrspolitischer Sprecher der linken Fraktion. Die schwarz-rote Koalition zeigt sich von der Kritik der Opposition unbeeindruckt und beschließt mit ihrer Mehrheit im Bundestag das Infrastruktur-Zukunftsgesetz. CDU-Politiker Daniel Kölbel meint:
22: Bei Infrastrukturvorhaben ist es genauso wie bei der Fußball-Weltmeisterschaft. Wir können nicht immer nur Tiki-Taka spielen, sondern wir müssen auch zum Abschluss kommen.
1: sagt der CDU-Politiker Daniel Kölbl in der Bundestagsdebatte über das Gesetz, das Verkehrsprojekte beschleunigen soll, Jan Zimmermann berichtete. Nach den beiden schweren Erdbeben in Venezuela läuft die Hilfe an, auch aus dem Ausland. Die Zahl der Todesopfer ist auf 235 gestiegen. Noch immer werden zahlreiche Menschen unter den Trümmern vermisst. Anne Dämmer berichtet.
2: Unter schwierigen und teils lebensgefährlichen Bedingungen suchen Menschen nach der schweren Erdbebenkatastrophe in Venezuela weiter nach verschütteten Angehörigen. Besonders dramatisch ist die Lage im Küstenbundesstaat La Guaira im Norden des Landes. Bilder, die im Netz kursieren, zeigen zahlreiche eingestürzte Gebäude. Viele Helfer sind auch zu sehen, die den Schutt mit bloßen Händen beiseite räumen. Die Zeit drängt. Die ersten 72 Stunden nach einem Erdbeben gelten als entscheidend, um Verschüttete noch Leben zu retten. Nach Angaben der Regierung sind allein in La Guaira mehr als 70.000 Familien von den Folgen des Bebens betroffen. Innenminister Diosdado Cabello kündigte umfassende Rettungsmaßnahmen sowie Hilfslieferungen mit Wasser und Lebensmitteln an. Aus El Salvador sind 188 Rettungskräfte im Katastrophengebiet angekommen. Auch das Technische Hilfswerk entsendet rund 50 Einsatzkräfte aus Deutschland. Zunächst ist der Einsatz für 2 Wochen vorgesehen.
1: Anne Dämmer zur Lage in Venezuela. 13:15 MDR aktuell. 1,5 Jahre nach der Amokfahrt über den Weihnachtsmarkt in Magdeburg hat dort das Landgericht den Täter Talib A. zu lebenslanger Haft verurteilt. Außerdem wurde die besondere Schwere der Schuld festgestellt und eine mögliche Sicherungsverwahrung für den Täter soll am Ende der regulären Haft

0: Gesamtes leben derzeit rund 450.000 Personen in Not- oder Gemeinschaftsunterkünften. Dies seien 5% weniger als vor einem Jahr. Nicht erfasst in der Statistik sind Obdachlose, die auf der Straße leben. Die Dresdner Autofähre zwischen Pillnitz und Kleinschachwitz ist nach ihrem Start gestern schon wieder außer Betrieb. Wie die Dresdner Verkehrsbetriebe mitteilten, ist einer der beiden Motoren ausgefallen. Wie lange die Reparatur dauern werde, könne noch nicht gesagt werden. Übergangsweise werde eine Personenfähre eingesetzt. Das Wetter. Am Nachmittag heiter, im Bergland einige Wolken und trocken, 33 bis 38 Grad. In der Nacht klar, 24 bis 17 Grad und morgen viel Sonne, im Verlauf Wolken und im Norden einzelne Gewitter, 36 bis 41 Grad. MDR aktuell Verkehrsdienst. Vorsicht auf der A2 Richtung Berlin, zwischen Kreuz Hannover Ost und Lehrte steht ein defektes Wohnmobil auf der mittleren Fahrspur. Die A2 Richtung Berlin ist zwischen Ziesa und Wollin wegen Straßenschäden bis Sonntagabend gesperrt. Zurzeit 15 Kilometer Stau, die letzte freie Abfahrt ist Burg Ost. Weiterhin auch Stau auf der Umleitung über Schopsdorf und Ziesa, hier mindestens eine Stunde Zeitverlust. Die A2 Richtung Hannover bleibt zwischen Burg Ost und Burg Zentrum wegen Reparaturarbeiten bis voraussichtlich Samstag gesperrt. Zurzeit 2 Kilometer Stau, dadurch lange Wartezeiten auf der B246a und B1 über Burg plus eine Stunde. Vorsicht auf der A4 Richtung Frankfurt, zwischen Merane und Schmölln liegen Plasteteile auf der Fahrbahn. A17 Richtung Prag, zwischen Dresden-Gorbitz und Dresden-Südvorstadt, 4 Kilometer Stau nach einem Unfall, plus 15 Minuten. Die A38 Richtung Leipzig ist zwischen Heringen und Berga wegen Reinigungsarbeiten gesperrt, zurzeit 3 Kilometer Stau bis Nordhausen. Die B1 Magdeburg-Gentin ist zwischen Möser und der A2-Auffahrt Burgzentrum nach einem Unfall gesperrt. Und Vorsicht auf der B7 Erfurt-Jena am Abzweig Uller befindet sich eine ungesicherte Unfallstelle. Soweit der MDR aktuell Verkehrsdienst, 13.18 Uhr.
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2: Eine hochsommerliche Woche geht zu Ende und ein Hitzewochenende folgt. Kommunen müssen zwar nicht, aber können für solche Fälle mit Hitzeaktionsplänen vorsorgen. Leipzig und Chemnitz haben solche Pläne bereits beschlossen. In Dresden soll es im Herbst soweit sein. Was Leipzig gegen die Hitze tut, dazu Silvia Stadler.
3: Immerhin, schrittweise haben die Leipziger Wasserwerke in den letzten Jahren 32 neue Trinkbrunnen im Stadtgebiet fest installiert. Nicht nur im Zentrum, auch in den Stadtteilen. Der größte ist eine mobile Wassersäule, die steht derzeit auf dem Leuschnerplatz und wird auch genutzt.
4: Ich nutze es fast täglich, wenn ich in der Stadt bin. Ich nehme eine Trinkflasche mit, habe unten ein bisschen Tonic drin, damit es Geschmack bringt und dann fülle ich auf und bin versorgt. Sehr gut.
3: Sehr gut finden die Trinkbrunnen auch die Leipziger Grünen, aber es dürften gern noch ein paar mehr sein, sagt Fraktionschef Tobias Peter.
5: Alles gute, richtige Maßnahmen, aber eben bei weitem nicht ausreichend, weil Hitzeschutz auch im Quartier und im Alltag der Menschen ankommen muss. Und Leipzig hat viel zu wenig Trinkbrunnen. Unsere Forderung ist also ein Trinkbrunnen pro Jahr pro Stadtbezirk, also 10 pro Jahr. Das ist aus unserer Sicht eigentlich das Minimum, was hinzukommen kann. Und eben auch nochmal zu schauen, solche Themen wie Nebelduschen auch als eine Möglichkeit, sich zu erfrischen.
3: Jeder Trinkbrunnen koste um die 30.000 Euro, heißt es im Leipziger Umweltamt. Hinzu käme die Wartung. Wegen Ebbe in der Haushaltskasse stehe Leipzig da derzeit etwas auf dem Schlauch. Und gegen Nebelduschen sprechen andere Gründe, so Amtsleiter Peter Wasem.
6: Also wir haben uns in Leipzig bewusst dagegen entschieden zunächst. Wir hatten einen Erfahrungsbericht, insbesondere aus der Stadt Köln, dass die Düsen schnell verkalken. Das andere, wo wir auch Risiken sehen, ist das Thema Legionellenbildung. Es ist immer die Gefahr, in diesen Düsen, dass dann doch Trinkwasser irgendwo zur Ruhe kommt, sich erwärmt. Und wir konnten uns nicht davon überzeugen, dass die Anlagen, die jetzt auf dem Markt verfügbar sind, da wirklich so sicher sind, wie wir denken, dass sie sein sollten.
3: Bei einer anderen Forderung der Grünen, die auch im Hitzeaktionsplan verankert ist, gibt es inzwischen deutliche Fortschritte. Die Stadt fördert Gründächer und begrünte Fassaden mit jährlich 500.000 Euro. Dieses Jahr gibt es schon Anträge für rund 10.000 Quadratmeter.
6: Das ist ein deutlicher deutlicher Zuwachs. Das passt auch in den Trend, sagen wir auch bei anderen Städten. Das Programm musste bekannt werden.
3: Der Deutsche Städtetag fordert bereits seit längerem für die freiwilligen Hitzeaktionspläne von Kommunen mehr Finanzhilfe von Bund und Land.
2: Aus Leipzig, Silvia Stadler.

0: Die Deutsche Bahn empfiehlt während der superheißen Zeit lieber nicht in einen ihrer Züge zu steigen. Bestimmte Tickets, die werden auch erstattet. Ja, wie der Bahnverkehr in diesen Tagen in anderen europäischen Ländern läuft, das haben wir einige unserer ARD-Korrespondenten gefragt. Oliver Schosch berichtet aus Südosteuropa. Für die ungarische Staatsbahn empfiehlt er Geduld und ausreichend Wasser.
1: Das ungarische Schienennetz ist deutlich kleiner als das deutsche. In Ungarn gibt es knapp 6000 Kilometer Bahnstrecke, in Deutschland knapp 40.000. Aber in Ungarn sind Schienen, Weichen und Oberleitungen in der Regel deutlich älter als in Deutschland und länger nicht saniert. Die Regierung des vor kurzem abgewählten Premiers Viktor Orban hatte in den letzten beiden Jahrzehnten vor allem in Prestigeprojekte investiert, wie die S-Bahn rund um Budapest oder die neue Zugstrecke nach Belgrad. Doch im ganzen Land gibt es viele Schienen, Holzschwellen und mechanische Stellwerke aus den Zeiten des späteren Kommunismus. Sie sind nicht auf höhere Temperaturen ausgelegt. Wenn es länger mindestens 35 Grad heiß ist, dann hat die ungarische Staatsbahn MARV oft Probleme. Die Schienen heizen sich auf 50 bis 60 Grad und es entstehen hohe Spannungen im Gleis und die Schienen können sich seitlich verbiegen. Um das zu verhindern, müssen die Züge dann langsamer fahren und es kommt zu Verspätungen. Auch die Oberleitungen dehnen sich aus, wodurch es zu Leitungsstörungen kommen kann. Deswegen wissen die Ungarn, wenn es heiß wird, müssen sie Zeitpuffer bei Anschlusszügen einplanen und Wasser zum Trinken mitnehmen.
0: Und von Ungarn geht es jetzt hinüber nach Italien. Auch dort sind die Temperaturen zurzeit ungewöhnlich hoch. Für einige Regionen wurde die Hitzewarnstufe rot ausgerufen. Die Züge, zumindest auf den Hauptstrecken, seien unter diesen Bedingungen durchaus empfehlenswert, erzählt Anna Giordano.
2: In Italien ist das Schienennetz von vornherein auf das mediterrane Klima ausgelegt. Die sogenannte Neutralisationstemperatur, also die Temperatur, die die Schienen haben müssen, wenn sie beim Gleisbau auf den Schwellen fixiert werden, liegt bei der Deutschen Bahn bei ca. 22 Grad. In Italien fixieren Ingenieure die Schienen, wenn sie eine Temperatur zwischen 30 und 33 Grad haben. Dadurch vertragen die Gleise im Süden die Sommerhitze besser, ohne sich zu verformen. Sie sind allerdings im Winter auch anfälliger für Spannungen bei Frost. Auch bei den Klimaanlagen ist Italien im Fernverkehr robuster aufgestellt. Die Züge sind im Schnitt neuer als in Deutschland und standardmäßig für Außentemperaturen von 40 bis 45 Grad Celsius ausgelegt. In älteren deutschen ICE-Zügen dagegen versagen die Klimaanlagen häufig ab 32 Grad. Aber auch die italienische Bahn ist nicht immun gegen Hitze. Erst vor wenigen Tagen blieb ein Italo-Schnellzug auf der Strecke Bologna-Florenz für mehrere Stunden im Tunnel stehen. Die Klimaanlagen fielen aus. Offiziell ein technischer Defekt. Techniker vermuten, dass das Kühlsystem der Elektronik versagt haben könnte. Und abseits der Hochgeschwindigkeitsstrecken sieht es ohnehin anders aus. Im veralteten Regionalnetz kollabieren die Systeme im Sommer regelmäßig wegen überlasteter Stromnetze.
0: Berichtet Anna Giordano aus Italien. Zuletzt geht's nach Asien. Singapur ist ein kleines, aber heißes Land. Wie man dort das Schienensystem in Schuss hält, sagt Ines Burkhardt.
3: In Singapur ist es das ganze Jahr über heiß. 30 Grad auch nachts sind Standard und die hohe Luftfeuchtigkeit und Tropenregen machen vielen Touristen zu schaffen. Dem Singapurer U-Bahn-Netz, der MRT, können sie aber fast nichts anhaben. Es gilt als sehr zuverlässig und ist auf die hohen Temperaturen eingestellt. Die MRT-Stationen und viele Gleise sind unterirdisch. Zudem sind alle Züge und Stationen klimatisiert. Das freut nicht nur die Technik der MRT, sondern auch die Fahrgäste, die sich abkühlen können. Jede Nacht schwärmen Teams für Reparaturen an den Gleisen aus. Dafür haben sie nur ein kurzes Zeitfenster von etwa 3 Stunden, in denen keine Züge fahren. Auch deshalb setzt Singapur auf vorausschauende Wartung, heißt, mit Hilfe von Sensoren, Daten und künstlicher Intelligenz wird das System eng überwacht. Die Betreiber wissen so meist schon Wochen im Voraus, welche Schiene, Weiche oder Tür wann ausgetauscht werden muss. Auch Drohnen werden eingesetzt, um zum Beispiel den Zustand der Gleise in engen Tunneln zu überprüfen. Menschen müssen dann nur noch dort rein, wenn etwas ausgetauscht werden muss.
0: Berichtet Ines Burkhardt aus Singapur. Ja, und Deutschland ächzt auch unter der Hitzewelle. Und mit den Temperaturen steigen auch die Strompreise. Das ist für alle, die kurzfristig am Strommarkt einkaufen müssen, durchaus spürbar. Dabei geht es weniger um Privathaushalte, umso mehr aber um Unternehmen, die gerade solche, die abends oder nachts produzieren. Anne-Kathrin Becke berichtet.
4: Seit mehr als einer Woche lebt Deutschland mit einer Hitzewelle. 39 Grad sind in vielen Regionen Deutschlands angekündigt. Für manch einen wird das zur Belastungsprobe. Und selbst für die Unternehmen im Land steigen mit den Temperaturen die Risiken. Denn am europäischen Day-Ahead-Markt, dem zentralen Handelsplatz für Strom in Europa, steigen die Strompreise aktuell kräftig. Und das hat in erster Linie mit der Hitze zu tun, sagt Patrick Schöwe, Pressesprecher beim Energieanbieter Scholt Energy.
5: Bei so einer anhaltenden Hitzewelle darf man natürlich den Kühlbedarf auch nicht unterschätzen. Also wir sprechen hier nicht nur über Klimaanlagen und Kühlhäuser, sondern auch über temperaturkritische Produktionsprozesse in der Industrie, Lebensmittelerzeugung, Logistik, die häufig mehr Energie brauchen bei hohen Temperaturen. Rechenzentren müssen gekühlt werden, öffentliche Gebäude, Gesundheitswesen, Krankenhäuser müssen ihre Patienten vor Hitze schützen.
4: An dem Strommarkt sorgt die Hitzewelle ebenso für steigende Preise wie ein dunkler Winter, in dem die Sonne kaum scheint. Zurzeit kommt das Stromnetz vor allem abends an seine Grenzen.
5: Die Sonne geht unter und ein großer Teil der Erzeugung fällt weg. Und die hohen Temperaturen verschärfen auch zusätzlich die Angebotsseite, weil beispielsweise Kühlwasser fehlt für Atomkraftwerke oder konventionelle Kraftwerke, weil die Flusstemperaturen zu hoch sind. Wir haben aktuell wenig Wind und diesen kompletten Lücken müssen dann eben von Gas- und Kohlekraftwerken beispielsweise geschlossen werden und die produzieren zu höheren Kosten und setzen dann den Preis in diesen Stunden.
4: Während die Solarstromeinspeisung derzeit tagsüber zeitweise für sehr niedrige oder sogar negative Preise sorgt, schießen die Strompreise in den Abendstunden in die Höhe. Das betrifft vor allem Unternehmen, die einen dynamischen Stromtarif haben und auch nachts produzieren.
5: Betroffen sind alle Unternehmen, die in den Abendstunden weiter einen hohen Energiebedarf haben und das auch nicht verschieben können. Also wir denken mal an Industriebetriebe im Schichtbetrieb, Rechenzentren, in der Lebensmittelindustrie, Kühlhäuser, Gastronomie, Hotellerie.
4: Die Liste ist lang. Energieexperten raten deshalb jedem Betrieb, für den es möglich ist, den Verbrauch anzupassen.
5: Das heißt, energieintensive Prozesse in die Mittagsstunden legen, die Abendstunden möglichst vermeiden. Speichern kann man eben nicht nur mit Batterien, sondern auch mit thermischer Speicherung. Das heißt, wenn man zum Beispiel Kühlhäuser in den Mittagsstunden vorkühlt, kann man vielleicht die Kühlung in den Abendstunden etwas runternehmen und trotzdem noch die Mindesttemperaturen einhalten.
4: Produktionszeiten flexibel anpassen, das sollten Unternehmen ganz grundsätzlich tun, wenn sie Kosten sparen möchten, sagt Tim Meyer, Strom- und Energieexperte.
6: Genauso wie sie umgekehrt, wenn immer die Preise niedrig sind oder gar negativ, alles dafür tun müssen, ihren Verbrauch dahin zu schieben, dahin zu flexibilisieren oder eben mit Batteriespeichern für einen Ausgleich zu sorgen.
4: Das zeigt die Vor- und Nachteile flexibler Stromtarife. Während ein hoher Strombedarf an heißen Sommerabenden schnell teuer werden kann, profitieren Unternehmen an kühlen und windreichen Tagen oft von deutlich günstigeren Preisen.
0: Anne-Kathrine Beck berichtete. Wir schauen aufs Wetter mit Diana Weise. Diana, wie heiß wird's denn heute noch?
7: Das steigert sich noch. Man kann schon jetzt sagen, eigentlich unerträglich oder Gluthitze, denn die Temperaturen des Nachmittags, die werden dann zwischen 33 und 38 Grad liegen und zwar im Schatten gemessen in 2 Meter Höhe, also Richtung Asphalt, Richtung Boden ist das noch heißer. Dazu haben wir es auch weiter mit diesem Sonnenschein zu tun. Wolken gibt es nur wenige Mal vom Thüringer Wald bis zum Erzgebirge derzeit, aber das löst sich auch wieder auf und bleibt auch trocken heute.
0: Und die Nacht dann auch wieder trocken.
7: Das wird auf jeden Fall jetzt wärmer als noch in der vergangenen Nacht. Da erwarten wir 24 bis 17 Grad. Also das sind schon Rekordtemperaturen dann für Juni. Und auch morgen tagsüber und am Sonntag sind es so 40, 41 Grad in der Spitze. Und erst danach, Anfang der nächsten Woche, Montag, da wird es dann runtergehen von den Temperaturen her. Bis dahin haben wir es morgen erstmal selten mit Gewittern zu tun. Am Sonntag werden die schon häufiger und heftiger. Und da müssen wir dann an Unwetter denken.
0: Wir müssen das überstehen, alle gemeinsam. Danke, Diana. Urteil am Magdeburger Landgericht. Der Täter Alip Tah ist verurteilt worden zur Höchststrafe. Dazu gleich ein Kommentar bei uns.
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9: Um 13.30 Uhr mit Joris Bartsch. Das Landgericht Magdeburg hat gegen den Todesfahrer vom Weihnachtsmarkt die Höchststrafe verhängt. Der Angeklagte Talib A. wurde unter anderem wegen Mordes zu lebenslanger Haft verurteilt. Außerdem wurde die besondere Schwere der Schuld festgestellt. Eine mögliche Sicherungsverwahrung für den inzwischen 51-Jährigen soll am Ende der regulären Haft gerichtlich geprüft werden. Der Angeklagte war am 20. Dezember 2024 mit einem Auto über den Magdeburger Weihnachtsmarkt gerast. 6 Menschen starben, mehr als 300 wurden verletzt. Die Bundesanwaltschaft hat in Thüringen 2 mutmaßliche Unterstützer der rechtsextremistischen Terrorgruppe Letzte Verteidigungswelle festnehmen lassen. Die Behörde erklärte, im Mai 2025 hätten die beiden Deutschen mit Komplizen versucht, eine Asylbewerberunterkunft im Landkreis Altenburger Land in Brand zu setzen. Ein Feuer sei aber nicht ausgebrochen. Vor gut einem Jahr waren bei bundesweiten Razzien mehrere Rechtsterroristen der Gruppe bereits festgenommen worden. Der Haushaltsausschuss des Bundestags hat den Einstieg des Bundes beim Panzerbauer KNDS gebilligt. Der Ausschuss stimmte den Plänen der Bundesregierung zu. Diese sehen eine außerplanmäßige Ausgabe in Höhe von 7,2 Milliarden Euro vor. Vertreter der Linken stimmten dagegen, die Grünen enthielten sich. Der Bund will sich mit 40% bei KNDS beteiligen. Frankreich hält bereits 40% der Anteile. KNDS stellt unter anderem den Panzer Leopard 2 her. Auf der von Russland annektierten Halbinsel Krim haben die Behörden den Ausnahmezustand ausgerufen. Das teilte der von Russland eingesetzte Gouverneur Sergei Aksjonow im Online-Dienst Telegram mit. Grund sind zahlreiche Angriffe der ukrainischen Armee in den vergangenen Tagen. Gestern hatte es Stromausfälle gegeben. Am Sonntag war der Verkauf von Treibstoff eingestellt worden. Russland hat die Krim 2014 annektiert. Bundesfamilienministerin Karin Prien plant offenbar, die Bedingungen fürs Elterngeld zu verschärfen. Das berichtet das Redaktionsnetzwerk Deutschland und beruft sich auf Koalitionskreise. Um den vollen Betrag über 14 Monate zu bekommen, müssten Vater und Mutter demnach die Betreuungszeit zu gleichen Teilen nehmen. Derzeit muss ein Elternteil mindestens 2 Monate nehmen. Das nutzt in der Regel der Mann. An der Höhe des Elterngeldes von maximal 1.800 Euro solle sich nichts ändern. Das waren die Nachrichten. Das Wetter mit den aktuellen Temperaturen. Alle Stationen melden wolkenlosen Himmel. In Dresden 32 Grad, Eisenach 31, Erfurt 32, Gardelegen 34, Hoyerswerda und Magdeburg 32 Grad, Neuhaus am Rennweg 30, in Oschatz 33 Grad, Plauen 32, Wernigerode 32 und in Lutherstadt-Wittenberg 33 Grad. Die Vorhersage. Am Nachmittag heiter, von Südthüringen bis zum Zittauer Gebirge Quellwolken, aber trocken, Höchstwerte 33 bis 38 Grad. In der Nacht klar und trocken, Tiefstwerte 24 bis 17 Grad. Morgen erst sonnig, allmählich einige Wolken und im Norden Sachsen-Anhalts später einzelne Gewitter, sehr schwül, Höchstwerte 36 bis 41 Grad. MDR Verkehrsdienst. Die A2 Richtung Berlin ist zwischen Ziesa und Wollin wegen Straßenschäden bis Sonntagabend gesperrt. Zurzeit 15 Kilometer Stau. Die letzte freie Abfahrt ist Burg Ost. Weiterhin auch Stau auf der Umleitung über Schopsdorf und Ziesa. Hier mindestens eine Stunde Zeitverlust. Die A2 Richtung Hannover bleibt zwischen Burg Ost und Burg Zentrum wegen Reparaturarbeiten bis voraussichtlich morgen Mittag gesperrt, zurzeit 2 Kilometer Stau. Dadurch lange Wartezeiten auf der B246a und B1 über Burg plus eine Stunde. A9 Richtung Berlin zwischen Eisenberg und Dreußig, Stau und stockender Verkehr. A13 Dresden-Berlin zwischen Marsdorf und Tiendorf in beiden Richtungen Stau wegen Bauarbeiten, plus 15 Minuten. A17 Richtung Prag zwischen Dreieck Dresden-West und Dresden-Südvorstadt, Stau an der geräumten Unfallstelle, plus 20 Minuten. Die A38 Richtung Leipzig ist zwischen Heringen und Berger wegen Reinigungsarbeiten gesperrt, zurzeit 4 Kilometer Stau bis Nordhausen. Und die B174 ist zwischen Hilmersdorf-Heinzebank und dem Abzweig Groß-Olbersdorf nach einem Unfall gesperrt. Soweit der MDR-Verkehrsdienst, 13.35 Uhr.
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0: Der Freitagnachmittag, Stefan Blattner im Studio. Schön, dass Sie uns hören. Der Prozess zum Anschlag auf dem Magdeburger Weihnachtsmarkt ist zu Ende. Der Attentäter wurde heute Vormittag verurteilt zu lebenslanger Haft. Bei der Tat am 20. Dezember 2024 waren 6 Menschen getötet und mehr als 300 zum Teil schwer verletzt worden. Zum Prozess ein Kommentar von Annette Schneider-Solis, die als MDR-Reporterin dabei war.
10: 7,5 Monate, 41 Verhandlungstage, 109 Zeugenaussagen, 8 Gutachter, 204 Nebenkläger, 40 Rechtsanwälte. Ein Gerichtsgebäude, das eigens für den Prozess errichtet wurde. Vielen schien der Aufwand nicht gerechtfertigt, denn die Schuldfrage war von Anfang an klar. Zweifel gab es an all dem auch, weil der Täter sich viel Raum für seine nahezu wahnhaften Fantasien nahm. In seiner Heimat, das machte einer der Nebenklagevertreter in seinem Plädoyer klar, hätten ihn ein kurzer Prozess nach der Scharia und die Todesstrafe erwartet. Hierzulande hat auch dieser Täter einen fairen Prozess bekommen, obwohl er sogar kein Mitleid mit seinen Opfern hatte. Die Zufallsopfer waren, weil sie zur falschen Zeit am falschen Ort waren. Gerade und vor allem für sie war es wichtig, dass ihr Leid sichtbar wurde. Viele überwanden die Schatten der Vergangenheit und traten in den Zeugenstand. So wurde deutlich, welches unermessliche Leid sich hinter den Zahlen verbirgt. Für sie war der Aufwand gerechtfertigt. Es zeichnet einen Rechtsstaat aus, dass er ohne Ansehen der Person jeden gleich behandelt, dass Regularien für alle gelten, dass auch Täter gehört werden. Wenn die juristische Aufarbeitung nun zu Ende geht, werden vor allem die Opfer des Anschlags ein wenig zur Ruhe kommen. Hinter sich lassen werden sie das Erlebte nicht. Verletzungen, Narben, Flashbacks und Albträume werden sie immer wieder erinnern. Der Anschlag wird fortan Teil ihres Lebens sein.
0: Soweit der Kommentar von Annette Schneider-Solis. Und wir werden natürlich heute weitere Meinungen einholen und über den Prozessausgang weiter berichten. Der jahrelange Rechtsstreit zwischen den Zeugen Jehovas und dem deutschen Staat um ein umfangreiches Familienarchiv aus der NS-Zeit geht in die nächste Runde. Der Bundesgerichtshof hat ein Urteil des Oberlandesgerichts Köln aufgehoben und den Fall zur neuen Verhandlung und Entscheidung zurückverwiesen. Die Glaubensgemeinschaft war in Revision gegangen. Max Bauer aus Karlsruhe.
11: Die Glaubensgemeinschaft der Zeugen Jehovas hatte sich in der Nazizeit konsequent dem NS-Regime widersetzt. Zeugen Jehovas verweigerten den Kriegsdienst und den Hitlergruß. Die Gemeinschaft wurde brutal verfolgt. 2000 Menschen kamen in Konzentrationslager, die meisten wurden ermordet. Auch die Familie von Annemarie Cusserow war Opfer der NS-Verfolgung, wie Sebastian Stock schildert. Er ist Pressesprecher der Zeugen Jehovas.
12: 13-köpfige Familie aus Bad Lippspringe, 11 Kinder, wie die Orgel pfeifen. Und sie haben alle Verfolgung erlebt unter der NS-Zeit. 2 der Söhne der Familie sind für Wehrdienstverweigerung hingerichtet worden, haben mit 20 bzw. 25 Lebensjahren ihr Leben verloren, gegeben für ihre Gewissensentscheidung.
11: Die Verfolgungsgeschichte ihrer Familie hat die 1913 geborene Annemarie Cusserow, die 1944 auch selbst inhaftiert worden war, akribisch dokumentiert. Amtliche Dokumente wie Haftbefehle und Gestapo-Verhörprotokolle sammelte sie in einem Archiv mit an die 1000 Dokumenten. Die Einzigartigkeit des Archivs liege darin,
12: dass Frau Cusserow von Beginn der Verfolgung ihrer Familie an, eben für den ganzen Zeitraum 33 bis 45, lückenlos dokumentiert, was ihrer Familie widerfahren ist.
11: Als Annemarie Cusserow 2005 starb, vermachte sie das einzigartige Archiv der Glaubensgemeinschaft der Zeugen Jehovas. Doch 2009 verkaufte einer ihrer Brüder das Archiv, das damals in seinem Besitz war, für 4000 Euro an das Militärhistorische Museum der Bundeswehr in Dresden. Die Zeugen Jehovas sehen sich als rechtmäßige Erben von Annemarie Cusserow und klagten gegen die Bundesrepublik Deutschland auf Herausgabe. Ein Museum der Bundeswehr sei der falsche Ort für das Archiv.
12: Sie müssen sich vorstellen, dass diese Familie unter größtem Druck bereit war, den Wehrdienst zu verweigern und ein gewaltvolles Regime nicht zu unterstützen. Für Frieden stand diese Familie und ist dafür in den Tod gegangen. Und dass ihr Archiv in einem Museum der Bundeswehr heute sich befindet, wo auch viele Kriegswaffen ausgestellt werden, das ist einfach ein Widerspruch, der größer nicht sein könnte.
11: Vor der heutigen Entscheidung des Bundesgerichtshofs hatte die Vorsitzende des 5. Zivilsenats, Bettina Brückner, eindringlich einen Vergleich angeregt. Eine mögliche Lösung wäre gewesen, das Archiv einem anderen staatlichen Museum als Leihgabe zu überlassen und es dort auszustellen. Eine Einigung scheiterte jedoch. Nun musste der BGH entscheiden und die Revisionsklage der Zeugen Jehovas hat Erfolg. Der BGH müsse davon ausgehen, dass der Bruder von Annemarie Cusserow das Archiv seiner Schwester eigenmächtig an sich genommen hat. Deshalb konnte er es nicht wirksam an das Museum der Bundeswehr in Dresden verkaufen. Nach dem, was die Vorinstanz festgestellt hat, habe die Bundesrepublik nicht einfach davon ausgehen können, dass bei dem Verkauf alles in Ordnung war, so der BGH. Zwar muss jetzt noch einmal die Vorinstanz, das Oberlandesgericht Köln, die offenen Fragen des Falls klären. Der BGH hat aber deutliche Hinweise gegeben, wie er die Eigentumsverhältnisse an dem Archiv sieht. Es ist daher wahrscheinlich, dass die Zeugen Jehovas am Ende vor Gericht Erfolg haben.
12: Für uns ist die Familie Kusserow ein Vorbild, ein Beispiel, auch in der heutigen Zeit Zivilcourage zu zeigen und für seine Gewissensüberzeugungen, auch für seine Glaubenswerte einzustehen, auch wenn es zu einem hohen Preis ist.
11: So der Pressesprecher der Zeugen Jehovas nach der Verkündung des Urteils. Deshalb sei klar, wenn sie das Archiv zurückbekommen sollten, seien die Zeugen Jehovas offen, das Archiv als Leihgabe staatlichen Museen und der historischen Forschung zur Verfügung zu stellen.
0: Aus Karlsruhe berichtete Max Bauer.
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13: Jetzt mit Andreas Mann. Schönen Nachmittag zusammen. Alles halb so wild oder ein ganz schlechtes Zeichen? Die Niederlage der deutschen Mannschaft gegen Ecuador gestern Abend hat höchst unterschiedliche Reaktionen ausgelöst. Bei unserem WM-Reporter Burkhard Hupe hat das 1-2 auf jeden Fall ziemlich schlechte Erinnerungen hervorgerufen.
14: Da ist es wieder, dieses ungute Gefühl, das sich seit 2018 in der deutschen Fußballseele eingenistet hat. Seit der WM in Russland also, in deren Folge das Urvertrauen der deutschen Fußballfans in ihre Nationalmannschaft ziemlich gelitten hat. Und die deutschen Spieler stehen dem brennenden Zweifel nun wie Feuerwehrleute mit Wassereimern gegenüber. Kapitän Joshua Kimmich.
15: Es ist natürlich nichts passiert, wir sind trotzdem Gruppensieger.
14: Angreifer Dennis Undaff.
15: Einfach bessere Leistung bringen und dann wird es Montag wieder besser.
14: Oder Trainer Julian Nagelsmann.
16: Wir bauen jetzt die Zelte nicht ab und packen auch nicht zusammen mit Winston Salem, sondern fliegen am Sonntag nach Boston, um am Montag dazu gewinnen.
14: Zur Wahrheit dieser WM gehört, dass schon im Spiel gegen die Elfenbeinküste nur das Minutenglück des Dennis Undaff die offenkundigen Schwächen übertünchte. Zur Wahrheit gehört, dass Torhüter Manuel Neuer den Beweis seiner außerordentlichen Exzellenz noch nicht erbracht hat.
17: Wir wissen, dass im Knockout-Stage wir da auf einer besseren Leistung einfach egal gegen welchen Gegner brauchen werden.
14: Zur Wahrheit gehört, dass weder Jamal Musiala noch Florian Wirtz leichtfüßig ihre Kreise ziehen können, wenn sie auf schiere Körperlichkeit treffen.
16: Flo, finde ich, will jetzt ein bisschen Fortune in der einen oder anderen Situation, finde ich. Sag mal, die Dosenöffner-Aktion, aber die wird kommen. Die kommt am Montag, bin ich mir ganz sicher. Und bei Jamal, ja, gar nicht so viel nachdenken, sondern einfach spielen.
14: Und es gehört auch zur Wahrheit, dass es auf dem Platz keine ordnende Hand gibt, was die Sehnsucht nach einem Toni Kroos ins Unermessliche wachsen lässt.
16: Es ist schon ratsam, ein bisschen mehr Struktur zu kriegen, weil natürlich auch, wenn du ständig die Position wechselst, sind auch gewisse Räume bei Ballverlust nicht besetzt. Und dann wird es schwer, das aufzufangen. Und mit dem ständigen Reagieren von Spieler A auf Spieler B, wenn die Position nicht besetzt ist, dann wird es irgendwann schwerer, das zu kompensieren.
14: Man muss so ehrlich sein, dass die Vorrunde zwar überstanden worden ist, aber dass die Hoffnung auf einen schönen, unvergesslichen Fußballsommer einzig auf dem Prinzip Hoffnung ruht.
15: Es ist jetzt nicht die Welt untergegangen, sondern es geht weiter. Am besten am Montag eine Schippe drauflegen und dann das Ding gewinnen, dann ist alles wieder gut.
14: Die deutschen Spiele gegen die Elfenbeinküste und vor allem gegen Ecuador waren eine Blaupause. Und zwar für den nächsten Gegner, egal wie er heißt.
13: Wahrscheinlich heißt er Paraguay und naja, man hat zumindest was zu diskutieren über die deutsche Fußballnationalmannschaft. Das können die Deutschen ja auch ganz gut. Im Thüringer Wald sind aktuell die deutschen Radmeisterschaften heute Zeitfahren. Die Männer sind schon durch. Gewonnen hat zum dritten Mal in Folge Nils Pollitt. Ein knapper Sieg bei über 30 Grad. Wie hat er das denn gemeistert?
18: Ich habe das Warmfahren heute ein bisschen weniger ausgeübt als sonst. Nur 15 Minuten, dass die Körpertemperatur einfach unten bleibt, dass man jetzt nicht irgendwie schon überhitzt am Start steht. Ja, und sonst habe ich mich relativ gut gefühlt. Klar, das eine oder andere Mal getrunken im Zeitfahren, wichtig. Und ja, sonst war es natürlich super.
13: Nur 15 Minuten warm gefahren bei diesen Temperaturen. Aha. Ab Montag gibt's im Londoner Südwesten wieder Erdbeeren und Rasentennis. Wimbledon steht an. 9 deutsche Profis gehen bei Frauen und Männern an den Start. Und die haben heute alle ihre Auslosung bekommen und ihren Turnierbaum erfahren. Mehr von Ina Kast.
19: Bislang ist Alexander Zverev noch nie ins Viertelfinale von Wimbledon gekommen. Das soll sich in diesem Jahr ändern. In seinem Erstrundenmatch trifft der French Open-Sieger auf den Belgier Alexander Bloks. Gegen ihn konnte Zverev in diesem Jahr bereits beide Duelle auf Sand gewinnen. Der Deutsche könnte in Wimbledon in diesem Jahr schon in der dritten Runde auf seinen früheren Angstgegner Francisco Cerundolo treffen. Mit Titelverteidiger Jannik Sinner kann Zverev allerdings erst im Finale zu tun bekommen. Undankbar ist das, was vor Jannik Hanfmann liegt. Der Süddeutsche muss gegen den Aufschlagriesen Perikar ran. Jan-Lennard Struff und Daniel Altmaier stehen dagegen vor lösbaren Aufgaben in der ersten Runde. Bei den Frauen lagen und liegen die Augen vor allem auf Serena Williams. Die mittlerweile 44-Jährige, ausgestattet mit einer Wildcard, wird bei ihrem Comeback in Wimbledon nach knapp 4 Jahren gegen die Australierin Maya Joint spielen. Die 5 deutschen Frauen treffen größtenteils auf sehr erfahrene Gegnerinnen. Die vermutlich schwierigste Aufgabe hat dabei wohl Tamara Korpatsch erwischt. Die Hamburgerin muss gegen die Weltranglisten 7. Coco Gauff ran. Immerhin sind den anderen DTB-Frauen die ganz dicken Brocken wie Sabalenka oder Vorjahressiegerin Swiatek in der ersten Runde erspart geblieben. Dafür muss die junge Ella Seidel zum Beispiel gegen die Top-10-Spielerin aus Tschechien Linda Noskova spielen. Laura Siegemund, die im vergangenen Sommer sensationell bis ins Viertelfinale von Wimbledon vorgestoßen ist, hat die routinierte Belgierin Elise Mertens als Erstrundengegnerin zugelost bekommen.
13: Wimbledon, der Rasenklassiker, steht also vor der Tür. Am Montag geht's los.
0: 13.46 Uhr, MDR aktuell, die Top-Meldung der Nachrichten kommt vom Landgericht in Magdeburg. Das hat den Amokfahrer vom Weihnachtsmarkt Talib A. zu lebenslanger Haft verurteilt. Außerdem wurde die besondere Schwere der Schuld festgestellt. Weitere Meldung jetzt mit Joris Bartsch.
9: Der Thüringer Landtag hat einen Antrag der AfD abgelehnt, die Staatsleistungen an die Kirchen zu beschränken und mittelfristig abzuschaffen. Sowohl die Koalitionsfraktionen CDU, BSW und SPD als auch die Linke stimmten dagegen. Die Staatsleistungen werden seit Anfang des 19. Jahrhunderts als Entschädigung für enteignete Kirchengüter gezahlt. Die Stadt Dresden hat einen Nachtragshaushalt beschlossen. Mit knapper Mehrheit stimmten die Abgeordneten für den Entwurf. Er sieht Einsparungen in Höhe von 38 Millionen Euro vor. Mit dem Beschluss endet zugleich die Haushaltssperre für die Stadt. Der für morgen geplante Bevölkerungsschutztag fällt wegen Hitze aus. Das teilte das Bundesinnenministerium mit. Aufgrund der zu erwartenden Temperaturen werde der bundesweite Tag mit zentraler Veranstaltung in Freiburg verschoben. Beim Bevölkerungsschutztag soll über Themen des Zivil- und Katastrophenschutzes informiert werden. Das Wetter. Am Nachmittag heiter, im Bergland einige Wolken und trocken, 33 bis 38 Grad. In der Nacht klar, 24 bis 17 Grad. Morgen viel Sonne, im Verlauf Wolken und im Norden einzelne Gewitter, 36 bis 41 Grad. MDR aktuell Verkehrsdienst. Die A2 Richtung Berlin ist zwischen Ziesa und Wollin wegen Straßenschäden bis Sonntagabend gesperrt. Zurzeit 16 Kilometer Stau. Die letzte freie Abfahrt ist Burg Ost. Weiterhin auch Stau auf der Umleitung über Schopsdorf und Ziesa. Hier mindestens eine Stunde Zeitverlust. Die A2 Richtung Hannover bleibt zwischen Burg Ost und Burg Zentrum wegen Reparaturarbeiten bis voraussichtlich morgen Mittag gesperrt. Zurzeit 2 Kilometer Stau. Durch lange Wartezeiten auf der B246A und B1 über Burg plus eine Stunde. A9 Richtung Berlin zwischen Eisenberg und Dreußig, Stau und stockender Verkehr. A13 Dresden-Berlin zwischen Marsdorf und Thiendorf in beiden Richtungen Stau wegen Bauarbeiten plus 15 Minuten. A17 Richtung Prag zwischen Dresden-Gorbitz und Dresden-Südvorstadt, Stau nach einem Unfall plus 10 Minuten. Und die A38 Richtung Leipzig ist zwischen Heringen und Berga wegen Reinigungsarbeiten gesperrt, zurzeit 4 Kilometer Stau bis Nordhausen. Soweit der MDR aktuell Verkehrsdienst, 13.48 Uhr.
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0: Ein Bahnhof sollte für alle Menschen erreichbar sein. Das Ziel der Deutschen Bahn ist es, den Zugang stufen- oder zumindest barrierefrei zu ermöglichen. Deshalb wurde auch der Bahnhof in Bischofswerda in den vergangenen 2,5 Jahren umgebaut. 10 Millionen Euro hat die Bahn gerade investiert. Für die letzte Stufe zur Barrierefreiheit fehlen allerdings knapp 20 Zentimeter. Antonio Zische und Lutz Günther berichten.
20: David Gratzel ist Rollstuhlfahrer. Er versucht nach dem vermeintlichen barrierefreien Ausbau des Bahnhofes Bischofswerda selbstständig in den Zug zu kommen. Ohne Erfolg. Der Bahnsteig ist immer noch zu niedrig, ärgert sich der junge Mann, der sich in der Initiative Bischofswerda inklusiv engagiert.
21: In der Praxis mache ich auf mich aufmerksam und dann wird mir die Rampe gelegt und dann klappt das in der Regel eigentlich auch ganz gut. Die meisten Mitarbeiter, sage ich mal, sind da auch recht freundlich und zuvorkommend und reagieren da auch entsprechen. Und normalerweise geht das auch relativ barrierefrei.
20: Der Bahnhof in Bischofswerda ist ein Knotenpunkt in Ostsachsen. Hier teilt sich die Bahnlinie aus Dresden Richtung Görlitz und Zittau. Knapp 5000 Fahrgäste steigen hier täglich ein, aus oder um. Den Bahnsteig auf die standardisierten 55 cm anheben, wäre eine Lösung für einen barrierefreien Einstieg. Das aber möchte die Bahn erst im Zuge der geplanten Elektrifizierung der Strecke, so Heiko Klaffenbach von der Deutschen Bahn.
1: Es wäre natürlich völlig unklug, wenn wir jetzt an die Bahnsteige rangegangen wären und dann, wenn der Bau mal beginnt, dann ändert sich Gleislagen, da hätten wir die Bahnsteige wieder zurückgebaut. Also hier haben wir gesagt, rein aus der Funktionalität, der Sinnhaftigkeit, es ist richtig zweck- und sinnvoll, die Bahnsteige dann zu errichten, wenn die Gleislagen liegen, wenn dort alles fertig ist.
20: Zumindest sind die Bahnsteige in Bischofswerda jetzt nach dem Ausbau alle stufenlos erreichbar. Vor allem Radfahrer, Reisende mit Kinderwagen und auch Rollstuhlfahrer wie David Grazel profitieren von den neuen Aufzügen.
21: Erstmal viel Freiheit und eine große Erleichterung, sodass ich jetzt selbstbestimmt, sage ich mal, entscheiden kann, wann ich wohin fahren kann. Das war vorher nicht möglich. Also ich konnte immer nur eine Fahrt machen, entweder die Hin- oder die Rückfahrt, je nachdem, weil ich Gleis 2 und 3 nicht nutzen konnte. Gleis 1 war nutzbar. Nützt natürlich aber nicht viel, wenn man dann nicht wieder zurückkommt oder nicht erstmal gar nicht wegkommt. Na?
20: Bleibt noch der Höhenunterschied zwischen Bahnsteig und Zug. Wann die Strecke endlich elektrifiziert wird und damit auch die Bahnsteige in Bischofswerda angehoben werden, ist allerdings noch nicht abzusehen.
0: Lutz Günther berichtete. Wenn der Sohn ständig kifft oder der Ehepartner ein Alkoholproblem hat, ist das für enge Angehörige wie Eltern oder Partner eine große Belastung. Nicht selten helfen Angehörige dabei, dass die Sucht nicht sichtbar wird, dass die Fassade der Normalität aufrechterhalten wird. Am heutigen Internationalen Tag des Drogenmissbrauchs legen wir deshalb mal den Fokus auch auf die Verzweiflung der Angehörigen. Astrid Wulff von der ARD Gesundheitsredaktion hat sich deshalb mit der Lübecker Autorin Rina Schmeller getroffen, die ihre Erfahrungen mit dem alkoholkranken Partner aufgeschrieben hat. Hier ein Ausschnitt.
2: Ich hörte im Bett das Klirren im Flur und wusste, wie viele Flaschen es waren. Für diese Menge waren 4 Tüten nötig, 2 ineinander in jeder Hand, a 4 Flaschen, vielleicht auch 5. 8 waren grundsätzlich 2 zu viel.
22: Rina Schmeller beschreibt in ihrem Buch Co. aus dem März, wie sich ihr Leben jahrelang um ihren damaligen Partner und seine Sucht drehte.
23: Man versucht eigentlich aus meiner Erfahrung den Konsum zu steuern ein Stück weit. Man meint, dass man das steuern kann, was tatsächlich leider nicht so ist.
22: Suchtexperten zufolge unterstützen viele Angehörige die Sucht unbewusst, übernehmen die telefonische Krankmeldung, wahren die Fassade, sorgen für Zugang zum Suchtmittel.
2: Die letzte Wohnung, die wir besichtigten, war dunkel. Die Lage war gut. Auf dem Weg zurück zur U-Bahn fiel ihm der Späti an der Ecke ins Auge. Und obschon ich nicht weiß und nicht sagen kann, wann dieses Denken bei mir begann, kann es durchaus sein, dass ich parallel dachte, das gibt auch weniger Stress wegen Bier. Dann wäre Alkohol immer verfügbar, zu wirklich jeder Tages- und Nachtzeit.
24: Man hat eine enge Bindung zu jemandem oder man liebt jemanden, von dem man mitbekommt, dass der sukzessive an die Wand fährt.
22: Dr. Gallus Bischoff ist Suchtmediziner an der Universitätsklinik Schleswig-Holstein in Lübeck, hat die Belastungen von Angehörigen suchtkranker Menschen erforscht. Etwa 10% haben seinen Erhebungen zufolge einen suchtkranken Menschen in der Familie. Etwa die Hälfte davon im engen Familienumfeld.
24: Andere Belastungsfaktoren sind direkt suchtmittelbezogene Beeinträchtigungen, also dass Menschen im Laufe einer Suchterkrankung häufig auch unberechenbarer werden, Ausfallserscheinungen haben. Das kann durchaus auch Gewalttätigkeit beinhalten, wobei das nicht der Regelfall ist.
2: Ich erstattete Anzeige, wurde ins Krankenhaus gebracht. Jetzt muss er aber gehen, sagte die Ärztin zu mir. Ich nickte stumm. Ein paar Monate später heirateten wir. Ich wurde stark und äußerst robust, kompetent, fähig, alles zu regeln, auszugleichen, aufrechtzuerhalten. Nur das eine wollte mir nicht gelingen. Es nicht mehr zu tun, damit aufzuhören.
22: Nahestehende Angehörige Suchterkrankter haben dem Suchtforscher und Therapeuten Gallus Bischoff zufolge ein mehr als doppelt so hohes Risiko, an einer Depression zu erkranken. Wie kann man mit Suchterkrankten leben, sie unterstützen, ohne selbst auszubrennen? Laut Gallus Bischoff Kontakt halten, die Süchtigen gleichzeitig mit den Konsequenzen der Sucht konfrontieren.
24: Der Partner mit dem Alkoholproblem kommt früh morgens betrunken nach Hause, übergibt sich im Badezimmer, geht schlafen, das Badezimmer sieht völlig verwüstet aus. Wenn die Partnerin es jetzt schaffen würde, die Kinder einzupacken, mit denen in den Freizeitpark zu fahren und der Partner sieht die Bescherung dann am nächsten Tag mit eigenen Augen, dann erhöhen wir die Chance, dass ein gewisser Änderungsdruck entsteht. Da merken Sie auch schon, das ist alles deutlich leichter gesagt als getan.
22: Rina Schmeller ist froh, dass sie sich an eine Suchtberatungsstelle gewandt hat. Die sind auch für Angehörige da.
23: Ich kann sagen, dass es sich sehr lohnt und dass es auch nötig ist, aus meiner Sicht, sich professionelle Hilfe zu holen. Also die eigene Hilflosigkeit und Verzweiflung ernst zu nehmen. Im Grunde anzuerkennen, dass sich nichts bewegt oder dass man nicht weiterkommt.
22: Die Unterstützung dort und die Arbeit an ihrem Roman Co. haben Rina Schmeller geholfen, Abstand zu ihrem heutigen Ex-Mann zu gewinnen und sich selbst wiederzufinden.
23: Dahin zu kommen, sich selbst wieder wahrzunehmen als eigene Person mit Bedürfnissen und einem eigenen Leben.
0: Sagt die Lübecker Autorin Rina Schmeller. Ihr Buch heißt Co., erschienen im März 2026. Mülltrennung ist wichtig, aber manchmal auch gar nicht so einfach. Wissen Sie zum Beispiel, in welche Tonne alte Kassenbons gehören? In den Restmüll, weil es sogenanntes Thermopapier ist und nicht in die blaue Tonne. Mit richtiger Mülltrennung werden wertvolle Rohstoffe zurückgewonnen und die Umwelt geschützt. Und damit das besser klappt, haben die Grundschüler der Barfüßerschule in Erfurt eine sprechende Mülltonne erfunden. Das Ganze funktioniert mit KI. Bobo Mertens berichtet.
3: So einfach kann's gehen. Eine Plastikbox in die Kamera im Klassenzimmer halten und...
4: Hallo, zeig mir deine Müll.
5: Ich will auch gerne.
4: Plastikmüll.
3: Entworfen wurde die Mülltonnen-KI von Andreas Bartel und der IT-AG der Barfüßer-Grundschule. Gefüttert haben sie das Computerprogramm mit alltäglichen Gegenständen, später Müll.
6: Und die Bilder werden ganz kurz ins Internet geschickt, dann zu einem Modell von Google. Und das Modell haben wir selbst vorher trainiert. Und dann wird das Ganze wieder zurückgespielt zu uns. Und da wird abgefragt, was ist es denn jetzt für Müll? Ah, das ist gerade Biomüll.
3: Genau das hatte im Schulalltag gefehlt, die richtige Mülltrennung. Schülerin Sophie ist von der Idee immer noch von den Socken. Sie ist fest davon überzeugt, die KI-Mülltonne kann richtig viel erreichen.
7: Die sprechende Mülltonne könnte beim Umweltschutz helfen. Wenn die später irgendwann jeder haben würde, dann würde es mit der Mülltrennung viel leichter sein. Und das hilft der Umwelt.
3: Das Wichtigste bei diesem Projekt, dranbleiben. Lola meint, die KI muss immer weiter sehr gut gefüttert werden.
7: Die KI macht auch Fehler. Das hat unser Projekt auch bewiesen. Erst wenn man sie sehr viel trainiert, wird sie genauer. Aber es gibt nämlich auch keine Menschen, die auch keine Fehler machen. Deswegen glaube ich, es ist unmöglich, eine KI ohne Fehler zu entwickeln.
3: Zu Recht sind diese schlauen Kinder für den Bundeswettbewerb Energiesparmeister in Berlin nominiert. Kleiner Spoiler, sie sind ganz sicher unter den ersten drei Plätzen.
0: Ja, da drücken wir mal die Daumen, Bobo Mertens berichtete. Wir schauen aufs Wetter mit Diana Weise. Es ist heiß, das wissen wir. An die 40 Grad, auch am Wochenende. Wie heiß wird es denn heute erstmal?
25: Da erwarten wir 33 bis 38 Grad, also schon extrem im Juni, durchaus auch schon rekordverdächtig heute. Und am Wochenende, da werden wir dann eben die Rekorde purzeln sehen, auch was Nachttiefstwerte betrifft. Dazu gibt's heute trockenes Wetter, nur ganz wenige Wolken und morgen die Gewittergefahr vielleicht im Norden Sachsen-Anhalts, aber sonst werden dann am Sonntag zunehmend starke Gewitter aufziehen. Und danach werden die Temperaturen auch zur neuen Woche nicht mehr so hoch sein.
0: Ja, da wollte ich drauf hinaus. Also die Hitze müssen wir jetzt einfach erstmal ertragen, überstehen. Aber man kann das Ganze ein bisschen besser ertragen, wenn man dann weiß, nächste Woche ist der Spuk vorbei. Stimmt das? Ist die Hoffnung berechtigt?
25: Also die 40 Grad auf jeden Fall. Für den Montag gibt es ganz verschiedene Modelllösungen. Auch da können es nochmal so 30 Grad werden, aber das wäre ja auch schon ein Temperaturabfall um 10 Kelvin. Wir haben es bis zur Wochenmitte auch mit starken Schauern und Gewittern zu tun. Also da muss man dann auch an Starkregen denken. Aber für vieles wird das auch günstig sein, wenn es mal wieder regnet. Und dann die zweite Wochenhälfte sieht nach heutigem Stand schon wesentlich ruhiger aus. Da werden die Temperaturen eher so zwischen 20 und 25 Grad liegen. Auch wenn es da mal einen Schauer gibt, da ist dann nicht mehr so die Unwettergefahr gegeben.
0: Und Montag dann so 25, 30 Grad?
25: Genau, das wäre so
0: damit geht's erstmal weiter.
25: Zwar noch sehr warm, aber eben nicht mehr
0: aber
25: so heftig.
0: Erträglich. Danke, Diana. Im Magdeburger Landgericht ist das Urteil zum Amokfahrer auf dem Weihnachtsmarkt gefallen. Informationen aus dem Gerichtssaal gibt es von unserem Reporter, das auch nach den 14 Uhr Nachrichten.
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9: Um 14 Uhr mit Joris Bartsch. Das Landgericht Magdeburg hat nach dem Anschlag auf den Weihnachtsmarkt den Täter zu lebenslanger Haft verurteilt. Außerdem wurde die besondere Schwere der Schuld festgestellt. Eine mögliche Sicherungsverwahrung für den inzwischen 51-Jährigen soll am Ende der regulären Haft gerichtlich geprüft werden. Der Angeklagte war im Dezember 2024 mit einem Auto über den Magdeburger Weihnachtsmarkt gerast. 6 Menschen starben, mehr als 300 wurden verletzt. Volkswagen will nach NDR-Informationen in den kommenden Jahren weltweit 100.000 Jobs streichen. Das wären doppelt so viele wie bislang geplant. Dem Bericht zufolge könnten 4 Werke in Deutschland schließen, darunter auch das in Zwickau. VW wollte die Zahlen nicht bestätigen. Ein Sprecher sagte aber, es gehe darum, das Unternehmen effizienter und schlanker aufzustellen. Auch Mercedes verschärft seinen Sparkurs. Für die Mehrheit der Mitarbeiter wird eine für Juli geplante Sonderzahlung auf das nächste Jahr verschoben. Wie viel Geld der Konzern damit vorerst einspart, wurde nicht mitgeteilt. Der Thüringer Landtag hat ein Gesetz zum Bürokratieabbau auf den Weg gebracht. Das Entlastungsgesetz erhielt die notwendige Mehrheit, weil sich die Linken enthielten. Vorgesehen ist unter anderem, Hochschulen und Kommunen von Dokumentationspflichten zu entlasten. Außerdem sollen mehr Fachleute Bauanträge einreichen dürfen. Kleinere Bauprojekte wie ein Carport brauchen künftig keine Baugenehmigung mehr. In Thüringen sind 2 mutmaßliche Unterstützer der rechtsextremistischen Terrorgruppe Letzte Verteidigungswelle festgenommen worden. Die Bundesanwaltschaft wirft den Deutschen im Alter von 16 und 17 Jahren außerdem versuchten Mord vor. Sie sollen mit Komplizen vor gut einem Jahr versucht haben, eine Asylbewerberunterkunft im Landkreis Altenburger Land in Brand zu setzen. Die Terrorgruppe steht schon länger im Visier der Bundesanwaltschaft. Bereits vor einem Jahr waren 5 mutmaßliche Anhänger festgenommen worden. Beim Bahnprojekt Stuttgart 21 steigen die Kosten erneut. Wie Bahnchefin Evelyn Paller in Berlin sagte, rechnet man mit Mehrausgaben von rund 3 Milliarden Euro. Die Inbetriebnahme werde sich offiziell auf Dezember 2031 verschieben. Der Tiefbahnhof sollte eigentlich Ende dieses Jahres eröffnet werden. Die Inbetriebnahme war aber schon mehrfach verschoben worden. Die Kosten waren ursprünglich bei 3 Milliarden angesetzt worden. Inzwischen haben sie sich nahezu verfünffacht. Das waren die Nachrichten. Das Wetter mit den Temperaturen von 13 Uhr. Alle Stationen melden wolkenlosen Himmel. Auf dem Brocken 25 Grad, Chemnitz und Dresden 32, in Eisenach und Erfurt 31 Grad. Fichtelberg 27, Gera 32 Grad, Görlitz 31, Halle 33 Grad, in Leipzig und Magdeburg 32 und in Meiningen 33 Grad. Am Nachmittag heiter, von Südthüringen bis zum Zittauer Gebirge Quellwolken, aber trocken, Höchstwerte 33 bis 38 Grad. In der Nacht klar und trocken, Tiefstwerte 24 bis 17 Grad. Morgen erst sonnig, allmählich einige Wolken und im Norden Sachsen-Anhalts später einzelne Gewitter. Sehr schwül, Höchstwerte 36 bis 41 Grad. MDR Verkehrsdienst. Die A2 Richtung Berlin bleibt zwischen Ziesa und Wollin wegen Straßenschäden bis Sonntagabend gesperrt. Zurzeit 16 Kilometer Stau. Die letzte freie Abfahrt ist Burg Ost. Auf der Umleitung ab Thesen über Schopsdorf und Ziesa mindestens 2 Stunden Zeitverlust. Die weiträumige Umleitung führt ab dem Kreuz Magdeburg über die A14 Richtung Dresden und die A9 Richtung Berlin. Die A2 Richtung Hannover bleibt zwischen Burg Ost und Burg Zentrum wegen Reparaturarbeiten bis voraussichtlich morgen Mittag gesperrt, zurzeit 2 Kilometer Stau. Auf der Umleitungsstrecke B246a und B1 über Burg mindestens plus eine Stunde. A13 Dresden-Berlin zwischen Marsdorf und Tiendorf in beiden Richtungen Stau wegen Bauarbeiten plus 15 Minuten. Die A38 Richtung Leipzig ist zwischen Heringen und Berger wegen Reinigungsarbeiten gesperrt, zurzeit 5 Kilometer Stau bis Nordhausen. Und die B174 Reizenhain-Chemnitz ist zwischen Hilmersdorf-Heinzebank und Abzweig Groß-Olbersdorf nach einem Unfall gesperrt. Geblitzt wird auf der A4 Frankfurt Richtung Dresden zwischen Jena Zentrum und Stadtroda. Soweit der MDR-Verkehrsdienst, 14.05 Uhr.
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0: Und durch den Freitagnachmittag begleitet Sie weiter Stefan Blattner. Schön, dass Sie uns hören. Ich grüße Sie. Anderthalb Jahre nach dem Anschlag auf den Magdeburger Weihnachtsmarkt mit 6 Toten wurde heute nun das Urteil gegen den Angeklagten Taleb A. verkündet. Er ist zu einer lebenslangen Freiheitsstrafe verurteilt worden. Das Landgericht Magdeburg stellte zudem die besondere Schwere der Schuld fest. MDR-Reporter Bernd Volker Brahms hat den Prozess verfolgt. Mit ihm habe ich vorher darüber gesprochen. Herr Brahms, wie hat der Angeklagte auf das Urteil reagiert?
10: Also er hat stoisch reagiert. Man war ja im Vorfeld immer so ein bisschen unsicher. Er hat ja schon öfter mal doch für ziemlichen Ärger gesorgt, hat in seinem gelben Schutzglaskasten doch mal randaliert und musste dann rausgebracht werden. Heute hat er das ganz still und leise aufgenommen. Im Übrigen muss es sogar zweimal verkündet werden, das Urteil, weil beim ersten Mal die Technik da nicht funktionierte in seinem Glaskasten und das fiel dann erst nach 5-6 Minuten auf.
0: Im Gerichtssaal, da waren auch viele Angehörige der Opfer. Mehr als 200 Betroffene sind im Prozess als Nebenkläger vertreten. Welche Reaktionen haben Sie bei Ihnen beobachten können?
10: Na, zumindest waren ja eine ganze Menge von Ihnen überhaupt da. Also jetzt in den letzten Verhandlungstagen sind die Leute gar nicht mehr gekommen. Sie konnten, glaube ich, auch häufig gar nicht ertragen, was sie da jeweils von Taleb A. da gehört haben. Zuletzt sogar bei seinem Plädoyer hat er 5,5 Stunden geredet und ist dabei nicht in einer Silbe auf die Tat eingegangen. Und ich glaube, das war für die Leute immer sehr, sehr schwer zu ertragen. Heute war es dann doch einigermaßen voll und ich glaube, eine gewisse Form von Erleichterung ist da, dass eben jetzt das Urteil dann auch da ist und vielleicht in gewisser Weise ein Haken dahinter gemacht werden kann. Ein richtiger Haken für die allermeisten wird nie hinter diese Sache gemacht werden können. Dafür ist das einfach zu einschneidend und zu belastend gewesen, was da alles abgelaufen ist.
0: Immerhin, Taleb A. ist schuldfähig. Wie wichtig ist das für die Opfer gewesen?
10: Genau, das war der spannende Punkt letztendlich bei dieser gesamten Gerichtsverhandlung, dass der Gutachter, der medizinische Gutachter ihm eben genau das bescheinigt hat. Er hat zwar gesagt, er hätte eine narzisstische Persönlichkeitsstörung und das hat man immer wieder gesehen. Es drehte alles sich immer nur um ihn in dieser ganzen Verhandlung. Er ist nie auf die Tat wirklich eingegangen und was er zu seiner Motivation gesagt hatte, war auch alles sehr, sehr abstrus, muss man es fast nennen. Es war sehr wichtig für die Betroffenen, dass genau diese Schuldfähigkeit auch da ist.
0: Taleb A. ist zu lebenslanger Haft verurteilt worden. Außerdem stellte das Landgericht die besondere Schwere der Schuld fest. Und außerdem ordnete das Gericht für den inzwischen 51-Jährigen den Vorbehalt der Sicherungsverwahrung an. Diese wird am Ende der regulären Haft gerichtlich geprüft. Was heißt dieser Vorbehalt? Wie wichtig ist auch, dass dieser Vorbehalt jetzt in diesem Urteil mitsteht?
10: Naja, er steht ja nur unter Vorbehalt. Also ich denke mal, das ist jetzt gar nicht mal so relevant. Also das Relevante ist die besondere Schwere der Schuld. Und der Gerichtssprecher Christian Löffler, der hat auch betont, es gibt nur noch eine sehr, sehr geringe Chance, dass dieser Mensch jemals das Gefängnis wieder verlassen wird. Und Sicherheitsverwahrung heißt ja, dass eben zum Schutz der Allgemeinheit jemand eingesperrt bleibt. Und der Gerichtssprecher geht davon aus, dass so wie er sich hier im Verfahren gegeben hat, er immer eine Gefahr für die Allgemeinheit bleiben wird.
0: Gibt es Möglichkeiten einer Revision?
10: Die ist durchaus möglich. Da müssen wir gucken, ob davon Gebrauch gemacht wird. Es gab Andeutungen der Verteidiger, dass das passieren wird, ja.
0: Soweit Bernd Volker Brahms vom Landgericht Magdeburg. Uhr, MDR aktuell. Volkswagen steht offenbar vor einem weiteren massiven Stellenabbau. In den kommenden Jahren will Europas größter Autobauer 100.000 Arbeitsplätze abbauen. 4 Werke sollen demnach geschlossen werden, eines davon in Sachsen. Aus Hannover berichtet Bertil Starke.
11: Mit diesem Konzept tritt die VW-Spitze beim Sparen nochmal kräftig aufs Gaspedal. Die Pläne sehen eine Verdopplung des bisher vereinbarten Stellenabbaus vor. Das ursprüngliche Ziel lautete 50.000 Jobs, die bis 2030 im gesamten Konzern wegfallen. Nun nimmt die Chefetage weltweit 100.000 Stellen ins Visier. Auch Werkschließungen in Deutschland sind kein Tabu. Konkret befinden sich die VW-Standorte in Hannover, Emden und Zwickau sowie das Audi-Werk in Neckarsulm auf einer Streichliste. Nach NDR-Informationen hat Volkswagen-Chef Oliver Blume ein entsprechendes Papier Führungskräften vorgelegt. Während Arbeitnehmervertreter bereits erbitterten Widerstand ankündigen, will sich der Konzern selbst nicht direkt zu dem Sparkonzept äußern. Es handle sich um eine vertrauliche Unterlage, heißt es. Ein Sprecher verweist aber auf die großen Probleme, mit denen der Wolfsburger Autobauer zu kämpfen hat, also schrumpfende Märkte, ein härterer Wettbewerb und neue Zölle. VW müsse sich weiterentwickeln, sagt der Sprecher. Ein Dementi klingt anders.
0: Und von den im Bericht genannten Kürzungen wäre auch das VW-Werk in Zwickau betroffen. Sehr zum Unverständnis von Sachsens Wirtschaftsminister Dirk Panther. Er sagte dem MDR:
12: Also wenn wir mal sehen, was die Kolleginnen und Kollegen für Anstrengungen unternommen haben, allein im letzten Jahr, wenn wir mal sehen, wie die Kosten da sich entwickelt haben, dann ist das ein Bereich, der ist wettbewerbsfähig, der ist auch in Europa wettbewerbsfähig. Und wir sehen ja auch zum Beispiel in Chemnitz im Motorenwerk, dass das das produktivste Werk von VW überhaupt ist, auch produktiver als in Ungarn, anderswo. Ja gut, das geht bei uns, das ist eine gemeinsame Anstrengung. Ja, wir waren zu teuer, das gilt für andere Bereiche auch. Und deshalb müssen wir eben jetzt gemeinsam, wie man so schön salopp sagt, die Arschbacken zusammenkneifen und gucken, dass wir das hinbekommen.
0: Sachsens Wirtschaftsminister Dirk Panther zu den Berichten über VW-Kürzungen. MDR aktuell nach Südamerika. Nach den zwei verheerenden Erdbeben in Venezuela am Mittwoch versuchen noch immer Einsatzkräfte und Freiwillige, Verschüttete unter den Trümmern zu retten. Doch es ist ein Wettlauf gegen die Zeit. Experten schätzen, dass nur 48 Stunden nach dem Beben Menschen wahrscheinlich noch lebend zu bergen sind. Und die tropische Wärme dürfte diese Zeit noch verkürzen. Offiziellen Regierungsangaben zufolge ist die Zahl der Toten inzwischen auf 235 gestiegen. Mehr als 40.000 Menschen gelten als vermisst. Inzwischen ist auch internationale Hilfe angelaufen. Jenny Barke berichtet über Venezuela am Tag 2 nach der Katastrophe.
14: Auf einem Trümmerberg in Caracas steht ein Mann mit einem Megafon. Er bittet um Ruhe, damit man unter dem zusammengefallenen Gebäude mögliche Hilferufe hören kann. Auf einer Treppe, inmitten von Staub, Glas und Gesteinsbrocken, sitzt Carolina Lopez, die ihren Partner vermisst. Sie steht unter Schock. Ich weiß nicht, was ich tun soll. Das ist das Einzige, was ich sagen kann. Ich bete zu Gott für uns alle. Dort, siehst du das? Dort ist nichts mehr. Ich weiß nicht, wo er ist. Besonders schwer getroffen von den zwei Erdbeben der Stärke 7,2 und 7,5 wurde die Küstenregion La Guaira, direkt neben der Hauptstadt Caracas. Wie viele tausende Venezolaner hilft Roger hier mit, nach Überlebenden unter den Trümmern zu suchen. Wir haben zwischen 22 und 3 Uhr morgens 8 Menschen lebend geborgen. Insbesondere die Zivilgesellschaft organisiert sich, sammelt Spenden, verteilt Lebensmittel. Viele haben ihr Zuhause verloren. 250 Gebäude sollen eingestürzt sein. Weitere 600 gelten allein in Caracas laut Stadtregierung als einsturzgefährdet. Auch Inés Adarme versucht, Menschen zu retten. Doch von offizieller Seite, von der Hilfe der Regierung, ist sie enttäuscht. Sie vergleicht die Katastrophe mit 1999. Damals kamen bei einem Erdrutsch nach schweren Regenfällen Zehntausende ums Leben. Im Vergleich dazu sehe ich viel weniger Rettungskräfte und Sicherheitspersonal. Ich habe das Gefühl, dass wir der Situation hinterherhinken und dass diese Katastrophe auf der Prioritätenliste des Landes im Hintergrund steht. Der von der Regierung ausgerufene Notstand gilt weiter. Interimspräsidentin Delcy Rodriguez zeigt sich präsent, ist in die betroffenen Gebiete gefahren, tritt vor Presse und Volk auf, mobilisiert und bittet auch das Ausland um Hilfe. Unter anderem die Vereinigten Staaten haben diese zugesagt, wollen 150 Millionen US-Dollar Nothilfen bereitstellen. Vor einem halben Jahr, bevor das US-Militär Nicolás Maduro festnahm, wäre das undenkbar gewesen, zu groß der Konflikt beider Staaten. Such- und Rettungsmannschaften seien entsendet, humanitäre und medizinische Hilfe auf den Weg gebracht, sagt US-Außenminister Marco Rubio.
15: The second phase, of course, will be identifying their more longer term.
14: Wir werden schauen, was für längerfristige Bedürfnisse es gibt. Wo sollen Menschen, die ihre Wohnungen verloren haben, untergebracht werden? Wie sollen wir das Internet wiederherstellen? Neben Internet fehlt vielerorts noch der Strom. Die deutsche Bundesregierung will unter anderem Generatoren bereitstellen, daneben Hilfsgüter wie Wasserfilter, Feldbetten und Zelte. Die UN koordiniert Rettungsteams. Allerdings, Anreise und Importe sind aktuell eine Herausforderung. Der internationale Flughafen und ein nahegelegener, wichtiger Seehafen sind schwer beschädigt und weiterhin geschlossen.
0: Jenny Barke über die Lage in Venezuela. 14.15 Uhr, MDR aktuell. Anderthalb Jahre nach der Amokfahrt über den Weihnachtsmarkt in Magdeburg hat dort das Landgericht den Täter Talib A. zu lebenslanger Haft verurteilt. Das ist die Topmeldung der Nachrichten. Außerdem wurde die besondere Schwere der Schuld festgestellt und eine mögliche Sicherungsverwahrung für den Täter soll am Ende der regulären Haft gerichtlich geprüft werden. Weitere Meldung jetzt mit Joris Bartsch.
9: In der letzten Sitzung vor der Landtagswahl in Sachsen-Anhalt hat Parlamentspräsident Gunnar Schellenberger die ausscheidenden Abgeordneten verabschiedet. Der CDU-Politiker sagte, Demokratie sei immer die Wahrnehmung von Ämtern auf Zeit. Insofern sei ein Generationenwechsel der demokratische Normalfall. 28 der 97 Abgeordneten treten zur Wahl am 6. September nicht wieder an. Die US-Metropole New York hat die Mieten für fast 1 Million Wohnungen eingefroren. Bürgermeister Sochan

0: 36 bis 41 Grad. MDR aktuell Verkehrsdienst. Die A2 Richtung Berlin bleibt zwischen Zieser und Wollin wegen Straßenschäden bis Sonntagabend gesperrt. Zurzeit 16 Kilometer Stau. Die letzte freie Abfahrt ist Burg Ost. Auf der Umleitung ab Thesen über Schopsdorf und Zieser mindestens 2 Stunden Zeitverlust. Die weiträumige Umleitung führt ab dem Kreuz Magdeburg über die A14 Richtung Dresden und die A9 Richtung Berlin. Die A2 Richtung Hannover bleibt zwischen Burg Ost und Burg Zentrum wegen Reparaturarbeiten bis voraussichtlich morgen Mittag gesperrt, zurzeit 2 Kilometer Stau. Auf der Umleitungsstrecke B246A und B1 über Burg mindestens plus 1 Stunde. A13 Dresden-Berlin zwischen Marsdorf und Thiendorf in beiden Richtungen Stau wegen Bauarbeiten plus 15 Minuten. Die A38 Richtung Leipzig ist zwischen Heringen und Berger wegen Reinigungsarbeiten gesperrt, zurzeit 5 Kilometer Stau bis Nordhausen. Und die B174 Reizenhain-Chemnitz ist zwischen Hilmersdorf-Heinzebank und Abzweig Groß-Olbersdorf nach einem Unfall gesperrt. Geblitzt wird auf der A4 Frankfurt Richtung Dresden zwischen Jena Zentrum und Stadtroda. Soweit der MDR aktuell Verkehrsdienst, 14.17 Uhr.
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2: Es ist ein großes Ärgernis für Städte und Kommunen, dass der Bund regelmäßig Gesetze verabschiedet, die für die Kommunen Mehrausgaben oder Einnahmeausfälle nach sich ziehen, ohne dass diese sich dagegen wehren können. Bund und Länder haben sich jetzt auf eine Finanzreform zur Entlastung vor allem der Kommunen geeinigt. Und darüber habe ich vor der Sendung mit Christian Schuchardt gesprochen. Er ist Hauptgeschäftsführer des Deutschen Städtetags. Herr Schuchardt, die nun getroffene Einigung für künftige Gesetze folgt der Regel, wer bestellt, bezahlt. Wie bewerten Sie diese Einigung?
3: Ich bewerte die und auch unsere Verbände bewerten die grundsätzlich natürlich erstmal positiv, weil neue Gesetze dadurch ausgeglichener finanziert werden. Und wir wollen ja nicht klagen, sondern wir wollen nur für die Aufgaben, die uns übertragen werden, auch eine angemessene Refinanzierung haben. Sprich auch Mittel natürlich des Bundes und der Länder, um die Aufgaben bewältigen zu können. Hätte man das in der Vergangenheit so praktiziert, dann gäbe es heute auch keine kommunalen Finanzkrise in einer Dimension, wie sie die Republik noch nicht kannte.
2: Mit welchen Entlastungen rechnen Sie?
3: Dies betrifft ja neue Gesetze. Dort ist vorgesehen, dass entsprechend 80% durch den Bund dann entsprechend ausgeglichen wird. 20% verbleiben dann bei den Ländern, die auch wieder die Aufgaben auf die Kommunen übertragen müssen, sodass wir davon ausgehen, dass wir bei neuen Aufgaben auskömmlich entsprechend refinanziert werden. Es gibt natürlich einen Wermutstropfen, dass Steuergesetze davon ausgeschlossen sind. Also wenn es zu Einnahmeausfällen, zum Beispiel durch eine Einkommenssteuerreform und Lohnsteuerreform kommt, dann hat das zur Folge, dass wir Einnahmeausfälle haben, die nicht kompensiert werden. Und was wir natürlich auch als Thema haben, das ist, dass wir Aufgaben natürlich wahrnehmen, zum Beispiel bei der Hilfe im Alter oder bei den Krankenhäusern, wo wir mittelbar betroffen werden, die also nicht sozusagen über eine förmliche Konnexität oder Aufgabenübertragung stattfinden, wo zum Beispiel wir bei der Krankenhausreform und auch bei der Pflegereform, die wir dann schultern müssen mit Zuschüssen zu kommunalen Krankenhäusern, die wir entsprechend durch Hilfe im Alter refinanzieren müssen, dass wir dann im Grunde wahrscheinlich mit nochmal 6 Milliarden belastet werden. Und dagegen ist das, was im Moment an Einsparungen auch diskutiert wird, gerade im Sozialbereich, bringt gerade mal 3 Milliarden, also ein Zehntel von den 30 Milliarden, die uns jedes Jahr fehlen.
2: Also da kommen Sie auch nicht richtig von den Kosten runter.
3: Da kommen wir nicht runter und das ist, wenn ich das noch anmerken darf, eigentlich auch natürlich uns ein bisschen betrübt, dass jetzt eine zukunftsorientierte Regelung getroffen ist. Aber im Grunde das, was wir als Defizit, als Sockel jetzt jedes Jahr neu aufbauen, 30 Milliarden, das nächstes Jahr 60 Milliarden, übernächstes Jahr über 90 Milliarden, dass wir dort im Grunde noch sozusagen das, was wir unter Wasser sind, dass das letzten Endes noch nicht angegangen ist. Und deswegen hoffe ich natürlich auch, in aktuellem Fußballerdeutsch nach der MPK als vor der MPK, dass hier auch im Rahmen des Zukunftspaktes natürlich auch Lösungen gefunden werden, wo die kommunale Finanzierungsbasis auf grundständige Füße dann gestellt wird. Aber das hier ist schon ein erster wichtiger Schritt in die richtige Richtung.
2: Von den Kommunen wird ja immer wieder berichtet, dass ihr das Geld für die staatlichen Pflichtausgaben fehlt. Kommunen müssen dafür jetzt schon Kredite aufnehmen. Ja, die Kommunen, die leben ja quasi

0: dann auf Dispo und zahlen dafür natürlich auch Zinsen. Gibt es denn eine Lösung, wie Kommunen dann auch von den Schulden runterkommen?
1: Genau, darum geht es mir. Es geht darum, dass die Pflichtaufgaben uns ein Stück weit erdrosseln. Und da habe ich manchmal den Eindruck, dass hier und da nicht das viel beschworene Umsetzungsproblem ist, sondern nochmal das Verständnisproblem. Wenn ein Krankenhausthema gelöst wird, wenn das Thema Pflege gelöst wird, dann wird das auch zu Lasten der Kommunen gelöst. Und das führt dazu, dass in den gleichen Aufgabenbereichen es zu Einsparungen kommt, dass wir keine Seniorenberatung mehr durchführen können, dass wir freiwillige Aufgaben zur Gesundheitsprävention nicht mehr wahrnehmen können. Und das ist das, was uns ein Stück weit erdrosselt. Und die ganzen freiwilligen Aufgaben, die berühmten schönen freiwilligen Aufgaben von Schwimmbädern über Kultur, selbst wenn man das alles zusammenstreicht, dann reicht das nicht aus, das zu kompensieren, was wir an Belastung neu in den letzten Jahren durch die bestehenden Gesetzgebungen übertragenen Aufgaben reinbekommen haben. Weil einfach sich dort im Grunde der Kreis der Berechtigten ausgedehnt hat, weil die Qualität in den Leistungen hochgegangen ist.
0: Müsste da nicht dringend auch auf die Ausgabeseite geschaut werden? Was können wir uns überhaupt noch leisten? Müsste da nicht gekürzt werden?
1: Das ist, denke ich, ein entscheidendes Thema. Aber man muss auch natürlich aufpassen, wo tut man das und in welcher Form tut man das. Ich war lang genug, über 10 Jahre lang Stadtkämmerer, also Finanzverantwortlicher. Es gibt meistens nicht die eine Haushaltsstelle oder das eine Thema, wo man im Grunde einen Haushalt saniert. Das wie im Privaten auch. Sondern das Wesentliche ist im Grunde, dass man in allen Bereichen wirklich sparsam ist, hier und dort schaut, was ist entbehrlich und vor allem auch in den Maschinenraum reinschaut, wie kann man im Grunde Leistungen besser erbringen, was lässt sich auch digitalisieren, dadurch billiger erbringen und sogar bürgerfreundlicher erbringen, um die Prozesse letzten Endes zu verbessern und trotzdem eine hohe Leistung für die Bürgerinnen und Bürger, für die wir ja da sind, entsprechend erbringen zu können.
0: Sagt Christian Schuchart, er ist Hauptgeschäftsführer des Deutschen Städtetages. Haben Sie Dank, dass Sie Zeit für uns hatten.
1: Sehr gerne.
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0: 14.23 Uhr damit. Ukrainische Männer sollen sich einem Einsatz im Krieg gegen Russland künftig schwerer entziehen können. Die EU-Kommission hat vorgeschlagen, dass sie nicht mehr so einfach Zuflucht in Deutschland oder anderen EU-Staaten finden sollen. Einzelheiten von Katrin Schmid aus Brüssel.
3: Konkret sollen 23- bis 60-jährige Männer, die von der Ukraine keine Ausreiseerlaubnis bekommen, von den vereinfachten Aufnahmeregeln für Flüchtlinge künftig ausgenommen werden. Damit, so erklärt es EU-Innenkommissar Brunner, folgt die EU einer Bitte der Ukraine, die weiterhin viele Soldaten braucht. Nach Angaben von Präsident Zelensky mobilisiert die Ukraine monatlich bis zu 34.000 Mann. Aufgrund der hohen Zahl an Fahnenflüchtigen könne die Armee ihre Verluste damit jedoch kaum ausgleichen. Seit mehr als 4 Jahren haben Ukrainerinnen und Ukrainer Zuflucht über die sogenannte Massenzustromrichtlinie gefunden. Das heißt, es war in der EU kein Asylantrag notwendig und die Betroffenen konnten theoretisch direkt arbeiten, zur Schule gehen und medizinische Versorgung sowie Sozialleistungen in Anspruch nehmen. Diese Regelung läuft im kommenden Frühjahr aus und soll nun von der EU um ein weiteres Jahr verlängert werden, aber eben in abgespeckter Form. Die betroffenen Männer müssten damit künftig einen Asylantrag in einem EU-Land stellen, hätten also deutlich geringere Aussichten auf Schutz und eine Aufenthaltserlaubnis. Auch Innenminister Dobrindt hat sich zuletzt, wie viele europäische Ministerkollegen, für diese Änderung im Schutzstatus für Ukrainer ausgesprochen.
0: Aus Brüssel berichtete Katrin Schmid. 2:30 Uhr, wir schauen zur Fußball-WM. Der Ticket-Zweitmarkt auf der Wiederverkaufsplattform ist seit Monaten Diskussionsthema, auch weil zum Teil horrende Preise aufgerufen werden. Jetzt gibt's neue Erkenntnisse, die wieder einmal kein gutes Licht auf die FIFA werfen. Matthias Friebe in den USA, er weiß, welche Vorwürfe diesmal im Raum stehen.
4: Es steht im Raum, dass nationale Fußballverbände Geld verdienen auf diesem Zweitmarkt. Das ist ja die Plattform, auf der legalerweise Tickets angeboten werden zu einem frei festlegbaren Preis. Die FIFA kassiert dann noch von Verkäufer und Käufer jeweils 15%. Und so ist es nicht unüblich, dass beispielsweise 200 Dollar teure Tickets auf dieser Zweitplattform für über 1000 Dollar dann die Seiten wechseln. Und uns liegen Erkenntnisse vor, dass unter den Verkäufern sich mehrere Fußballverbände befinden, darunter auch der Gastgeberverband, die USA und auch Verbände, die nicht qualifiziert sind, wie zum Beispiel Albanien oder San Marino.
0: Und wie reagiert die FIFA darauf?
4: Die FIFA lässt mitteilen, dass es Verbänden erlaubt ist, Tickets zu kaufen über ein spezielles Gruppenprogramm. Da können die Verbände die Tickets auch zu vergünstigten Konditionen bekommen. Und die FIFA verweist dann noch darauf, dass sie sich aber an alle Vertragsbedingungen, alle Terms and Conditions halten müssen. Und wenn man da reinguckt, steht relativ genau drin, dass alle Tickets, die über dieses Gruppenprogramm erworben wurden, nicht auf der Zweitplattform verkauft werden dürfen. Nochmal nachgefragt bei der FIFA, gibt es dann keine Reaktion mehr. Der Weltverband verweist nur darauf, wenn man Beweise hat, dass da etwas nicht nach den Regeln entsprechend läuft, dann soll man diese Beweise bitte hochladen auf einem FIFA-eigenen Portal und dann würde man das da überprüfen.
0: Und was könnte eine Erklärung dafür sein?
4: Eigentlich liegt dafür nur eine Erklärung auf der Hand, die wird auch von Experten geäußert, die sich schon länger mit dem Ticketmarkt beschäftigen. Es könnte so etwas wie ein kleines Geschenk der FIFA an kleinere Verbände sein, ihnen vergünstigte Tickets zur Verfügung stellen und die Möglichkeit einräumen, sie für etwas mehr oder viel mehr Geld zu verkaufen und damit im Gegenzug zu erreichen, dass die Verbände, die ja auch sonst eine ganze Menge an sogenannter Entwicklungshilfe von der FIFA bekommen, sich ein bisschen dankbarer zeigen bei zukünftigen Projekten, beispielsweise bei der Wiederwahl des FIFA-Präsidenten im kommenden Jahr.
0: Matthias Friebe mit Informationen über Unregelmäßigkeiten auf dem WM-Ticketmarkt. Wir schauen aufs Wetter mit Diana Weise im MDR-Wetterstudio. Wenn wir das Wort Hitze nutzen, dann oft auch mit dem Wörtchen Glut. Und das ist nicht übertrieben, oder?
5: Nein, das fühlt sich halt wirklich wie Gluthitze an. Sehr hohe Werte und das ist so eine längere Hitzeperiode, die noch bis zum Sonntag wirklich extreme Werte bringt. Und da gibt es natürlich auch Warnung, dass man sich da wirklich sehr, sehr vorsehen muss und schonen sollte und wenn es möglich ist, eben vielleicht das Rausgehen auch überdenken sollte und überlegen, wie man rausgeht. Es wird heute nämlich auch kaum mal eine Wolke am Himmel zu sehen sein, außer im südlichen Thüringen, auch im Vogtland, im Erzgebirge, da sind ein paar Quellwolken da, sonst nicht. Und somit die Sonne brennt weiter, es ist trocken bei 33 bis 38 Grad am Nachmittag.
0: Ja, und wenn man die Freiheit hat zu entscheiden, wann man denn rausgehen will, dann eher am Abend.
5: Auch da ist es heiß, also die Frühstunden sind schon noch besser geeignet, um da vielleicht mit einem leichten Lüftchen morgen früh noch ein bisschen Entspannung abzubekommen. Ansonsten setzt sich das von der Mittagszeit eigentlich bis in den späten Abend fort, dass es sehr heiß ist, auch die Nächte ja tropisch am Wochenende und wahrscheinlich auch mit Rekordwerten, was die Tiefstwerte anbetrifft. Gewitter gibt es morgen eventuell schon im Norden Sachsen-Anhalt, am Sonntag dann als Hitzegewitter auch an anderen Stellen und erst Richtung Montag bringen diese Gewitter dann auch kühlere Luft mit und drängen die Hitze ab.
0: Danke, Diana Weise.
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0: Ja, und um einen pfiffigen Menschen geht's in einer guten Viertelstunde in unserem Kalenderblatt. Da geht's um denjenigen, der den Hubschrauber entwickelt hat, ausgereift hat. Vor 90 Jahren flog das Ding das erste Mal. Ja, und wir schauen natürlich nochmal auf die Hitze. Was macht die mit unserem Körper über mögliche Gefahren? Und den richtigen Umgang damit habe ich mit einem Experten gesprochen.
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9: Um 14.30 Uhr mit Joris Bartsch. Das Landgericht Magdeburg hat gegen den Todesfahrer vom Weihnachtsmarkt die Höchststrafe verhängt. Der angeklagte Taleb A. wurde unter anderem wegen Mordes zu lebenslanger Haft verurteilt. Außerdem wurde die besondere Schwere der Schuld festgestellt. Eine mögliche Sicherungsverwahrung für den inzwischen 51-Jährigen soll am Ende der regulären Haft gerichtlich geprüft werden. Der Angeklagte war am 20. Dezember 2024 mit einem Auto über den Magdeburger Weihnachtsmarkt gerast. 6 Menschen starben, mehr als 300 wurden verletzt. Der Haushaltsausschuss des Bundestages hat den Einstieg des Bundes beim Panzerbauer KNDS gebilligt. Der Ausschuss stimmte den Plänen der Bundesregierung zu. Diese sehen eine außerplanmäßige Ausgabe in Höhe von 7,2 Milliarden Euro vor. Vertreter der Linken stimmten dagegen, die Grünen enthielten sich. Der Bund will sich mit 40% bei KNDS beteiligen. Frankreich hält bereits 40% der Anteile. Das Bundesfamilienministerium hat einen Zeitungsbericht zurückgewiesen, wonach sich die Bedingungen für das Elterngeld verschärfen. Das Redaktionsnetzwerk Deutschland hatte berichtet, dass der volle Betrag über 14 Monate nur dann gezahlt werde, wenn Vater und Mutter die Betreuung zu gleichen Teilen nutzten. Eine Sprecherin sagte, die Meldung sei reine Spekulation. Derzeit muss ein Elternteil mindestens 2 Monate Elternzeit nehmen, damit insgesamt 14 Monate Elternzeit zur Verfügung stehen. Auf der von Russland annektierten Halbinsel Krim haben die Behörden den Ausnahmezustand ausgerufen. Das teilte der von Russland eingesetzte Gouverneur Sergei Aksionow im Online-Dienst Telegram mit. Grund sind zahlreiche Angriffe der ukrainischen Armee in den vergangenen Tagen. Russland hatte die Krim 2014 annektiert. Der Rechtsstreit um ein Familienarchiv von den Zeugen Jehovas, die im Nationalsozialismus verfolgt wurden, geht in die nächste Runde. Der Bundesgerichtshof hob ein Berufungsurteil des Oberlandesgerichts Köln auf. Es muss eine erneute Verhandlung geben. Die Tochter einer 13-köpfigen Familie hatte ein Archiv zu Verhaftungen und Todesurteilen ihrer Familienmitglieder geführt. Nach ihrem Tod hatte sie verfügt, die Schriften den Zeugen Jehovas zu überlassen. Einer ihrer Brüder hatte das Archiv aber an das Militärhistorische Museum der Bundeswehr in Dresden verkauft. Die Glaubensgemeinschaft klagt seit Jahren auf Herausgabe. Das waren die Nachrichten. Das Wetter mit den Temperaturen von 14 Uhr. In Dresden, Eisenach und Erfurt 33 Grad, Gardelegen 34, Hoyerswerda und Magdeburg 33, Neuhaus am Rennweg 30, in Oschatz und Plauen 33 Grad, Wernigerode 32 und Lutherstadt-Wittenberg 34 Grad. Am Abend sonnig und trocken, 28 bis 34 Grad. In der Nacht klar und trocken, Tiefstwerte 24 bis 17 Grad. Morgen erst sonnig, allmählich einige Wolken und im Norden Sachsen-Anhalts später einzelne Gewitter. Sehr schwül, Höchstwerte 36 bis 41 Grad. MDR-Verkehrsdienst. Die A2 Richtung Berlin bleibt zwischen Ziesa und Wollin wegen Straßenschäden bis Sonntagabend gesperrt, zurzeit 16 Kilometer Stau. Die letzte freie Abfahrt ist Burg Ost. Auf der Umleitung ab Thesen über Schopsdorf und Ziesa mindestens 2 Stunden Zeitverlust. Die weiträumige Umleitung führt ab dem Kreuz Magdeburg über die A14 Richtung Dresden und die A9 Richtung Berlin. Die A2 Richtung Hannover bleibt zwischen Burg Ost und Burg Zentrum wegen Reparaturarbeiten bis voraussichtlich morgen Mittag gesperrt, zurzeit 2 Kilometer Stau. Auf der Umleitungsstrecke B246a und B1 über Burg mindestens plus 1 Stunde. A9 Richtung Berlin zwischen Köselitz und Kleinmarzehns, Stau an einer Baustelle plus 15 Minuten. A13 Dresden-Berlin zwischen Marsdorf und Thiendorf in beiden Richtungen, Stau wegen Bauarbeiten plus 20 Minuten. Vorsicht auf der A13 Richtung Berlin zwischen Ortrand und Ruhland, liegt ein Teppich auf der Fahrbahn. Vorsicht auf der A14 Richtung Magdeburg, in Höhe Schkeuditz brennt ein PKW. A14 Richtung Schwerin zwischen Tangerhütte und Lüderitz, Stau plus 20 Minuten. Und die A38 Richtung Leipzig ist zwischen Heringen und Berger wegen Reinigungsarbeiten gesperrt, zurzeit 5 Kilometer Stau bis Nordhausen. Geblitzt wird auf der A4 Frankfurt Richtung Dresden zwischen Jena Zentrum und Stadtroda. Soweit der MDR Verkehrsdienst, die Zeit 14.35 Uhr.
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0: Durch den Freitagnachmittag begleitet Sie Stefan Blattner im Studio. Schön, dass Sie uns hören. Nach dem Urteil gegen den Attentäter auf den Magdeburger Weihnachtsmarkt hat sich auch die Vorsitzende des Parlamentarischen Untersuchungsausschusses im Sachsen-Anhaltischen Landtag, Karin Czernich-Weiske von der CDU, geäußert mit Genugtuung.
11: Also das Urteil ist so ausgegangen, wie man es erwartet hat, ja, und sich auch erhofft hat. Ja, die Höchststrafe, die verhängt werden konnte, wurde verhängt. Aber trotzdem bleibt natürlich für die Opfer der Schmerz ein Leben lang. Und auch wenn der Täter jetzt verurteilt wurde, müssen wir im Land sehen, dass wir unser Land sicherer machen, weil wir nie ausschließen können, dass es noch andere Personen gibt, die unser Leben so bedrohen, wie er das bedroht hat und beschädigt hat. Deswegen bleibt für uns genau das zu tun, was wir im Untersuchungsausschuss besprochen haben. Wir müssen unser Bedrohungs- und Gefährdungsmanagement ausbauen, verbessern. Wir müssen die Zusammenarbeit der Behörden, den Informationsaustausch verbessern. Und das bleibt für uns eine lebenslange Aufgabe. Und das sind wir auch all den Opfern schuldig.
0: Sie sagte auch, wie wichtig es sei, dass das gerichtliche Verfahren relativ zügig zu einem Ende gekommen sei.
11: Die Opfer, die müssen wissen, dass das Leid, das ihnen passiert ist, gesehen wird und dass das gearbeitet wird, dass sowas nie wieder passieren kann. Das ist ein Urteil, kann dieses Leid nicht wettmachen. Und ja, auch unsere Ergebnisse werden das Leid nicht wettmachen. Aber alle haben verdient zu wissen, dass wir alles dafür tun werden, dass sowas nicht wieder passieren kann.
0: Soweit CDU-Landespolitikerin Karin Czernich-Weiske zum Urteil gegen Talib A. Höchsttemperaturen 40 Grad, nachts tropische Nächte, alle stöhnen unter der großen Hitze. Was macht die mit unserem Körper? Wann wird sie gefährlich? Darüber habe ich gesprochen mit Stefan Mutters. Er arbeitet beim Deutschen Wetterdienst im Zentrum für medizinisch-meteorologische Forschung. Herr Mutters, was macht die große Hitze mit uns? Wie stark stößt der menschliche Körper bei diesem Wetter an seine Grenzen?
12: Ja, Hitze ist erstmal belastend für jeden Körper, weil letztendlich wir sind darauf angewiesen, dass es in unserem Inneren nicht zu warm wird, sonst kriegen wir Fieber oder größere Probleme. Das heißt, wir müssen uns runterkühlen. Der Körper hat da ein paar gute Mechanismen, Schwitzen beispielsweise ist super, funktioniert sehr gut dahingehend, aber es ist trotzdem belastend für den Körper. Und je nachdem, wie fit man ist, was man vielleicht irgendwie noch für Pakete mit sich trägt, also Vorerkrankungen oder sowas, dann kann diese Belastung halt irgendwann auch mal zu viel werden.
0: Woran erkenne ich denn, dass mein Körper in Gefahr ist?
12: Ja, eigentlich würde ich sagen, man merkt halt einfach, dass komplett die Energie fehlt, dass man total erschöpft ist, dass man auch vielleicht für kleine Anstrengungen nicht mehr die notwendige Kraft hat und sollte darauf dann entsprechend reagieren. Dass man sich schont, der Hitze möglichst entfliehen, wie man der Hitze möglichst entfliehen kann.
0: Viele flüchten sich ja in klimatisierte Räume und haben dann aber trotzdem das Gefühl, die Hitze, gut, die ist draußen, aber irgendwie bin ich neben der Spur. Wie erklären Sie sich das?
12: Ja, weil man ja natürlich von draußen kommt. Also man bringt ja natürlich schon so ein bisschen dieses Stressgefühl des Körpers dann auch mit in den Innenraum. Also ein klimatisierter Raum ist auf jeden Fall eine Entlastung für den Körper, das ist klar, aber allein der Weg zur Arbeit oder so, der kann ja schon irgendwie einen ordentlich fordern. Und dann merkt man das auch dann noch, wenn man im kühleren Raum sitzt.
0: Was macht Hitze mit unserer Psyche?
12: Also wir haben eben diesen Stressfaktor, habe ich ja schon genannt, und der wirkt nicht nur auf das Herz-Kreislauf-System oder auf die Nieren und andere Organe im Körper, sondern letztendlich auch aufs Gehirn. Also es gibt Studien, die zeigen, dass im Zusammenhang mit Hitzeperioden beispielsweise die Aggressivität ansteigt, dass vermehrt auch psychische Probleme auftreten. Das ist tatsächlich auch ein sehr weites Feld.
0: Ist es denn eigentlich möglich, sich an derartige Hitzebedingungen ein Stück weit zu gewöhnen?
12: Ja, ein Stück weit. Also tatsächlich wissen wir, dass wir zum Beispiel jeden Sommer das Schwitzen auch in gewissem Maße lernen. Also früh im Sommer ist deswegen die Hitze auch belastender und problematischer als spät im Sommer. Und das ist eben gerade auch relevant, weil wir sind ja eigentlich noch ziemlich früh im Sommer. Aber so im Laufe des Sommers passt sich der Körper da so ein bisschen an und schwitzt effektiver. Also dahingehend, dass man beispielsweise weniger Salze verliert beim Schwitzen. Das eine, und ergänzend würde ich vielleicht noch sagen, wir können uns natürlich auch durch unser Verhalten anpassen oder auch durch unsere Infrastruktur. Sie hatten die Klimaanlagen schon angesprochen. Das ist jetzt natürlich im Punkt Energieverbrauch vielleicht nicht immer die beste Option, aber im Einzelfall ist es auf jeden Fall auch eine mögliche Maßnahme, sich anzupassen an die Hitze.
0: Hat Deutschland politisch, gesellschaftlich mit Hitzeaktionsplänen schon genug unternommen?
12: Also ich sehe, dass da gerade ganz viel passiert, auf ganz vielen Ebenen, von Kommunen, Landes- bis Bundesebene wird das Thema gerade als wichtig erkannt und man beschäftigt sich damit. Ich denke, da ist auf jeden Fall noch viel Potenzial vorhanden und es gibt auch noch viele Lücken, aber wenn man das Ganze wirklich so, wenn man mal die letzten 10 Jahre anschaut, dann wurden auch einige Lücken schon geschlossen. Ich denke, es ist in Bewegung und es bewegt sich in die richtige Richtung.
0: Jetzt wird natürlich wieder viel über Hitze berichtet, geredet. Es gibt viele Tipps. Extremwetter, die werden häufiger werden. Wie steht es da eigentlich um das Basiswissen? Sollte das Schulstoff sein?
12: Ja, auch da tatsächlich merke ich schon, dass das auch passiert. Also ich habe zum Beispiel bei meiner Tochter, die in der Grundschule ist, mitbekommen, dass dort auch im Sportunterricht thematisiert wurde, Sport und Hitze, dass man aufpassen muss, dass tatsächlich das Risiko eines Hitzschlags auch besteht. auch da ist schon Bewegung drin. Aber natürlich ist das richtig, auch tatsächlich bei den Kleinsten schon darüber zu informieren und sie da vielleicht ein bisschen dafür zu sensibilisieren, dass sie, wenn sie Lust haben auf Fußballspielen am Nachmittag, dass sie sich dann eher ein schattiges Plätzchen suchen.
0: Deutschland stöhnt unter einer großen Hitze. Was macht die Hitze mit unserem Körper? Darüber habe ich gesprochen mit Stefan Mutters. Er arbeitet beim Deutschen Wetterdienst im Zentrum für Medizin-Meteorologische Forschung. Haben Sie Dank für das Gespräch.
12: Ja, vielen Dank.
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13: Mit Andreas Mann. Stefan, was denkst du, wie viele haben gestern Abend Deutschland gegen Ecuador geschaut im Ersten?
0: Oh, in absoluten Zahlen. Viele, denke ich mal.
13: Ja, durchschnittlich 18,47 Millionen Menschen haben das 1:2 gesehen. Marktanteil von knapp 72%. Oh. Also das Interesse an der WM und an Deutschland ist nach wie vor groß. Aber die Enttäuschung nach gestern Abend natürlich ebenso. Was hat diese Niederlage ausgelöst? Auf jeden Fall bei Burkhard Hupe auch ein paar schlechte Erinnerungen.
14: Da ist es wieder, dieses ungute Gefühl, das sich seit 2018 in der deutschen Fußballseele eingenistet hat. Seit der WM in Russland also, in deren Folge das Urvertrauen der deutschen Fußballfans in ihre Nationalmannschaft ziemlich gelitten hat. Und die deutschen Spieler stehen dem brennenden Zweifel nun wie Feuerwehrleute mit Wassereimern gegenüber. Kapitän Joshua Kimmich.
15: Es ist natürlich nichts passiert, wir sind trotzdem Gruppensieger.
14: Angreifer Dennis Undaff.
15: Einfach bessere Leistung bringen und dann wird es Montag wieder besser.
14: Oder Trainer Julian Nagelsmann.
15: Wir bauen jetzt die Zelte nicht ab und packen auch nicht zusammen mit Winston-Salem, sondern fliegen am Sonntag nach Boston, um am Montag da
14: zu
15: gewinnen.
14: Zur Wahrheit dieser WM gehört, dass schon im Spiel gegen die Elfenbeinküste nur das Minutenglück des Dennis Undaff die offenkundigen Schwächen übertünchte. Zur Wahrheit gehört, dass Torhüter Manuel Neuer den Beweis seiner außerordentlichen Exzellenz noch nicht erbracht hat.
16: Wir wissen, dass im Knockout-Stage wir da auch eine bessere Leistung einfach egal gegen welchen Gegner brauchen werden.
14: Zur Wahrheit gehört, dass weder Jamal Musiala noch Florian Wirtz leichtfüßig ihre Kreise ziehen können, wenn sie auf schiere Körperlichkeit treffen.
15: Flo, finde ich, will jetzt ein bisschen Fortune in der einen oder anderen Situation, finde ich. Sagen wir die Dosenöffner-Aktion, aber die wird kommen. Die kommt am Montag, bin ich mir ganz sicher. Und bei Jamal, ja, gar nicht so viel nachdenken, sondern einfach spielen.
14: Und es gehört auch zur Wahrheit, dass es auf dem Platz keine ordnende Hand gibt, was die Sehnsucht nach einem Toni Kroos ins Unermessliche wachsen lässt.
15: Es ist schon ratsam, ein bisschen mehr Struktur zu kriegen, weil natürlich auch, wenn du ständig die Position wechselst, sind auch gewisse Räume bei Ballverlust nicht besetzt. Und dann wird es schwer, das aufzufangen. Und mit dem ständigen Reagieren von Spieler A auf Spieler B, wenn die Position nicht besetzt ist, dann wird es irgendwann schwerer, das zu kompensieren.
14: Man muss so ehrlich sein, dass die Vorrunde zwar überstanden worden ist, aber dass die Hoffnung auf einen schönen, unvergesslichen Fußballsommer einzig auf dem Prinzip Hoffnung ruht.
15: Es ist jetzt nicht die Welt untergegangen, sondern es geht weiter. Am besten am Montag eine Schippe drauflegen und dann das Ding gewinnen, dann ist alles wieder gut.
14: Die deutschen Spiele gegen die Elfenbeinküste und vor allem gegen Ecuador waren eine Blaupause, und zwar für den nächsten Gegner, egal wie er heißt.
13: Der wahrscheinlich Paraguay sein wird. Minimale Chancen in diesem verrückten Auslosungssystem, wer da gegen wen spielt im 16. Finale, noch gegen Schottland oder gegen Schweden. Aber mit sehr großer Wahrscheinlichkeit wird's Paraguay. Wir gucken nochmal auf den Fußball in der Region. In der Regionalliga Nordost wurde wieder fleißig transferiert. Lok Leipzig hat einen neuen Mittelstürmer gefunden, und zwar bei Erzgebirge Aue. Ricky Bornstein, der 26-Jährige, hat für 2 Jahre unterschrieben, wechselt also nach Probstheida. Und auch Carl Zeiss Jena hat einen Neuzugang für die Offensive. Elias Löder kehrt nach einem Jahr in Ulm zurück nach Thüringen. Schon von 2023 bis 2025 war er beim FCC aktiv, machte 35 Tore und 12 Assists. Auch er hat bis 2028 unterschrieben. Und jetzt blicken wir noch auf den Radsport. Im Thüringer Wald finden in diesen Tagen die deutschen Meisterschaften statt. Heute Zeitfahren bei den Frauen und Männern. Und Holger Gersker weiß, wie es ausgegangen ist.
17: Knapp und spannend war es bei den Männern beim Sieg von Nils Polit, überraschend deutlich bei den Frauen. Die Paris-Roubaix-Siegerin Franziska Koch setzte sich in der Mittagshitze mit 26 Sekunden Vorsprung gegenüber der WM-Sechsten und Titelverteidigerin Antonia Niedermayer durch. Für Franziska Koch nach 2 Meistertiteln im Straßenrennen jetzt die erste Goldmedaille im Zeitfahrmodus und die Fortsetzung einer überragenden Saison. Nils Polit dagegen musste bis zum Zielstrich hart um seinen 3. deutschen Meistertitel im Zeitfahren kämpfen. Dem Kölner sprang noch kurz vorm Ziel die Kette vom Blatt. Letztlich rettete er knapp 2 Sekunden Vorsprung gegenüber Maximilian Walscheid, der Zeit durch einen Fahrfehler einbüßte. Nur wenige hundertstel Sekunden dahinter Jascha Sütterlin, während der Titelverteidiger Maximilian Schachmann diesmal nur 4. wurde.
13: Und am Wochenende geht's um die Straßentitel. Das Frauenrennen morgen ab 15:35 Uhr live bei Sport im Osten. Die Herren dann ab Sonntag live im Programm.
0: Danke, Andreas Mann. Das war der Sport. 14.45 Uhr, dreiviertel drei, MDR aktuell. Die Topmeldung der Nachrichten kommt aus Magdeburg. Dort hat das Landgericht gegen den Amokfahrer vom Weihnachtsmarkt von 2024 mit 6 Toten die Höchststrafe verhängt. Es verurteilte den Angeklagten aus Saudi-Arabien unter anderem wegen Mordes zu lebenslanger Haft und stellte die besondere Schwere der Schuld fest. Weitere Meldung jetzt mit Joris Bartsch.
9: Beim Bosch-Konzern gibt es überraschend einen Wechsel auf dem Chefsessel. Wie das Unternehmen mitteilte, legt der bisherige Geschäftsführer Stefan Hartung in der kommenden Woche sein Amt auf eigenen Wunsch nieder. Hartungs Vertrag war erst im Herbst bis 2031 verlängert worden. Sein Nachfolger wird der Chef der Konsumgütersparte Christian Fischer. Die Stadt Dresden hat einen Nachtragshaushalt beschlossen. Mit knapper Mehrheit stimmten die Abgeordneten für den Entwurf. Er sieht Einsparungen in Höhe von 38 Millionen Euro vor. Mit dem Beschluss endet zugleich die Haushaltssperre für die Stadt. Der Bahnhof Torgau hat den sächsischen Fahrradpreis erhalten. Der ADFC würdigte damit die hochwertigen Fahrradstellplätze am Torgauer Bahnhof. Sachsenweit zog der ADFC ein eher negatives Fazit. Mehr als die Hälfte der rund 500 Bahnhöfe im Freistaat hätten keine ausreichenden Abstellmöglichkeiten für Fahrräder. Bei einem Drittel seien gar keine vorhanden. Das Wetter. Am Abend sonnig und trocken, 28 bis 34 Grad. In der Nacht klar, 24 bis 17 Grad. Morgen viel Sonne, im Verlauf Wolken und im Norden einzelne Gewitter, 36 bis 41 Grad. 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Vorsicht auf der A72 Richtung Hof. Zwischen Plauen Süd und Pürk liegt Dämmwolle auf der Fahrbahn. Die A2 Richtung Berlin bleibt zwischen Ziesa und Wollin wegen Straßenschäden bis Sonntagabend gesperrt. Zurzeit 16 Kilometer Stau. Die letzte freie Abfahrt ist Burg Ost. Auf der Umleitung ab Thesen über Schopsdorf und Ziesa mindestens 2 Stunden Zeitverlust. Die weiträumige Umleitung führt ab dem Kreuz Magdeburg über die A14 Richtung Dresden und die A9 Richtung Berlin. Die A2 Richtung Hannover bleibt zwischen Burg Ost und Burgzentrum wegen Reparaturarbeiten bis voraussichtlich morgen Mittag gesperrt, zurzeit 2 Kilometer Stau. Auf der Umleitungsstrecke B246A und B1 über Burg mindestens plus 1 Stunde. A9 Richtung Berlin zwischen Köselitz und Kleinmarzehns, Stau an einer Baustelle plus 20 Minuten. A13 Dresden-Berlin zwischen Marsdorf und Thiendorf in beiden Richtungen Stau wegen Bauarbeiten plus 20 Minuten. A14 Richtung Dresden zwischen Leipzig-Mitte und Schkeuditz Stau wegen eines brennenden Pkw plus 10 Minuten. Und die A38 Richtung Leipzig ist zwischen Heringen und Berger wegen Reinigungsarbeiten gesperrt, zurzeit 5 Kilometer Stau bis Nordhausen. Geblitzt wird auf der A4 Frankfurt Richtung Dresden zwischen Jena Zentrum und Stadtroda. Soweit der MDR Aktuell Verkehrsdienst, 14.48 Uhr.
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0: Die Grünen sind für viele Menschen im Osten Deutschlands ein rotes Tuch. Forderungen nach mehr Windrädern, nach Elektroautos statt Verbrennern und höheren CO2-Preisen, die sorgen für Unmut und Kritik. In Sassnitz auf der Insel Rügen startet am Abend ein sogenannter Ostkongress der Grünen. Damit sollen die Landesverbände Sachsen-Anhalt und Mecklenburg-Vorpommern im Wahlkampf unterstützt werden. Dietrich Karl-Meurer im ARD-Hauptstadtstudio erklärt, was denn bei dieser Zusammenkunft erreicht werden soll.
18: Der Ostkongress ist ein Treffen der Grünen, bei dem sich Parteimitglieder und Gäste aus verschiedenen gesellschaftlichen Bereichen miteinander austauschen sollen. Ziel ist es, ins Gespräch zu kommen und besser zu verstehen, was die Menschen im Osten Deutschlands bewegt. Der Hintergrund ist die schwierige Lage der Grünen im Osten. Sie haben dort an Zustimmung verloren. Vertreter der Partei sagen, sie hätten ihre Probleme nun analysiert. Jetzt sei es an der Zeit, konkrete Schritte zu gehen. Gleichzeitig hat der Ostkongress eine klare politische Funktion. Er findet statt kurz vor den wichtigen Landtagswahlen in Sachsen-Anhalt und Mecklenburg-Vorpommern. Die Grünen wollen ihre Landesverbände dort stärken und geschlossen in den Wahlkampf starten.
0: Und bei diesem Treffen ist auch Wahlkampftraining angesagt, aber auch Kontaktpflege mit den Einheimischen. Dietrich Karl-Meurer hat vorab mal aufs Programm geschaut.
18: Im Mittelpunkt stehen Themen wie Energie, Bildung und gesellschaftlicher Zusammenhalt. Besonders geht es darum, welche Rolle der Osten beim Ausbau von Wind- und Solarenergie spielt und vor allen Dingen, wie die Menschen vor Ort stärker davon profitieren können. Dazu kommen aber auch praktische Trainings. Parteimitglieder üben zum Beispiel, wie sie auf einfache oder aggressive Parolen etwa am Wahlkampfstand reagieren können. Es geht also nicht nur um Inhalte, sondern auch darum, wie man im Alltag politisch auftreten kann. Ins Gespräch wollen die Grünen übrigens auch mit den Sassnitzern selbst kommen, bei einer Art Familienfest gleich am Tagungsort. Das ist das ehemalige Abfertigungs- und Fährterminal im Stadthafen von Sassnitz, der sogenannte Glasbahnhof.
0: Informationen von Dietrich Karl Meurer, 14.51 Uhr, damit MDR aktuell. Deutschland ist in der medizinischen Forschung für strenge Regeln bekannt, vor allem wenn es um menschliche Embryonen geht. Auch wenn Paare nach einer Kinderwunschbehandlung befruchtete Eizellen übrig haben, können sie sie nicht ohne weiteres an die Forschung spenden, wenn zum Beispiel von 5 Embryonen nur 2 benutzt wurden. In anderen Ländern ist das möglich. Embryonen, die sind wichtig, um zu begreifen, wie ein Mensch von der befruchteten Eizelle hin zum Baby entsteht. In dieser Woche wurde eine Studie in der renommierten Fachzeitschrift Nature veröffentlicht, die mithilfe von modernsten Gentechniken ein Gen gefunden hat, das essentiell für die menschliche Entwicklung ist. Veronika Simon aus der ARD Wissenschaftsredaktion hat sich die Studie genauer angeschaut.
19: Ich liebe es, von den Ergebnissen überrascht zu werden. Das ist einfach aufregend.
20: Kathy Nikan erforscht an der University of Cambridge die Entwicklung von Embryonen. Ihr geht es um ganz grundlegende Fragen. Wie entsteht ein Mensch? Was passiert da in den ersten Stunden und Tagen? Das zu untersuchen ist aufregend, aber vor allem ist es kompliziert. Denn Forschung an menschlichen Embryonen ist streng geregelt.
19: Bisher wissen wir nur sehr wenig darüber, wie die allerersten Zellen, die einen menschlichen Embryo bilden, sich spezialisieren, wie sie wissen, zu was sie sich entwickeln sollen und welche Gene dafür verantwortlich sind.
20: Kathy Nikan und ihr Forschungsteam nahmen sich ein Gen vor, bei dem sie den Verdacht hatten, dass es für die Spezialisierung der Zellen wichtig sein könnte. NANOC. Aus Mäuseembryonen weiß man, ohne die Funktion dieses Gens können sie sich in einer kritischen Phase nicht weiterentwickeln. Einige Tage nach der Befruchtung hat sich nämlich eine sogenannte Blastozyste gebildet, quasi eine kleine Kugel aus etwa 200 Zellen. Von einem Embryo, wie man ihn sich vielleicht vorstellt, mit kleinen Armen, Beinchen und einer Nabelschnur, sind wir da noch weit entfernt. Aber zu diesem Zeitpunkt, etwa eine Woche nach der Befruchtung, geht es normalerweise los. Ein kleiner Teil dieser Zellkugel entwickelt sich zum eigentlichen Embryo. Der Rest der Zellen wird zur Plazenta und zum Dottersack, stellt also sicher, dass der Embryo gut versorgt wird. Wenn NANOC fehlt, wird bei Mäuseembryonen aus den dafür vorgesehenen Zellen kein Dottersack. Bei menschlichen Embryonen findet man auch ohne NANOC später Dottersackvorläufer. Aber dafür fehlt ihnen etwas anderes. Kathy Nikan.
19: Der Vergleich von menschlichen und Mäuseembryonen hat gezeigt, dass bei Menschen ohne NANOC die Zellen verloren gehen, aus denen der eigentliche Embryo entsteht.
20: Beide Arten entwickeln sich also ohne NANOC nicht weiter, aber aus unterschiedlichen Gründen. Das war eine echte Überraschung. Ihre Ergebnisse veröffentlichte Nikan und ihr Team jetzt in der Fachzeitschrift Nature. Dieser Unterschied zwischen Mensch und Maus gibt aber auch einer Diskussion neuen Zündstoff, die seit Jahren kontrovers geführt wird. Denn gerade in Deutschland ist die Forschung an menschlichen Embryonen stark eingeschränkt. Dabei geht es um die Frage, ab wann ein Embryo über Menschenwürde und ein Lebensrecht verfügt. Das deutsche Embryonenschutzgesetz ist aus dem Jahr 1994. Es schützt bereits sehr frühe Entwicklungsstufen kurz nach der Befruchtung sehr streng. Viele Fachleute fordern eine Überarbeitung des Gesetzes. Embryonenforschung an menschlichen Embryonen müsse möglich sein, wenn auch nach strengen Vorgaben und nur für hochrangige Ziele. Denn es gibt keine echte Alternative. Das zeigt auch das Beispiel NANOC. Genombiologe Jan Korbel vom ERMBL in Heidelberg.
21: Man könnte natürlich sonst einfach sagen, wenn eben Embryonenforschung doch so speziell ist und so speziell reguliert werden muss, könnte man sie nur an der Maus durchführen. Hier sehen wir, dass es dort tatsächlich relevante Unterschiede gibt. Im Prinzip hat die Studie damit bestätigt, dass es sinnvoll ist, um die Biologie des Menschen zu verstehen, eben auch dort gezielt zu gucken.
20: Die Studie von Kathy Nikan ist erstmal Grundlagenforschung. Aber sie sieht auch eine Chance, dass sich aus ihrer Forschung medizinische Fortschritte entwickeln könnten. Zum Beispiel für künstliche Befruchtungen. Aber bis dahin sei noch viel Forschung nötig, auch an menschlichen Embryonen.
0: Soweit diese Information von Veronika Simon.
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0: 4 Jahre hatte Focke an einem Hubschrauber gebaut und immer wieder verbessert, optimiert. Am 26. Juni 1936, dann der große Moment. In Bremen wurde das Fluggerät erfolgreich getestet. Der FW-61 war der erste funktionierende Hubschrauber der Welt. Tobias Nagorny mit dem Kalenderblatt.
1: Schon das Erfindergenie Leonardo da Vinci hat von einem ähnlichen Fluggerät geträumt. Um das Jahr 1490 macht er Skizzen für seine sogenannte Luftschraube. Doch es bleibt beim Entwurf. Erst mehr als 400 Jahre später hebt der erste funktionierende Hubschrauber in Bremen ab. Der Name seines Erfinders? Heinrich Focke. Als Jugendlicher startet er zusammen mit seinem Bruder erste selbstgebaute Flugzeugmodelle auf dem Bremer Osterdeich. Mehr und mehr wird aus der Leidenschaft eine Profession. 1924 gründet er mit dem Piloten Georg Wulff die Focke Wulff Flugzeugbau AG. Der erste Vorgänger eines Hubschraubers wird zu dieser Zeit vom Spanier Juan de la Sierva entwickelt. Focke erwirbt die Lizenz und baut Ciervas Autogiro in Bremen. Der kann allerdings weder senkrecht starten noch auf der Stelle schweben. Und genau das will Focke mit einem Fluggerät erreichen. Der Visionär ist dabei stets auf der Suche nach einfachen Lösungen.
3: Wenn ich am Reißbrett eines meiner Ingenieure stand und es ging so, dann schnappt die Feder A vom Stift B, der die Verzahnung G ausrastet, gleichzeitig hebt F die Rolle H von der Nockenscheibe I und so weiter und so weiter, dann habe ich bald abgewinkt.
1: Der Prototyp seines Hubschraubers heißt FW-61 und der hebt am 26. Juni 1936 in Bremen zu seinem ersten Testflug ab. Er steigt senkrecht nach oben und schwebt zunächst für 28 Sekunden in der Luft. Bei einem weiteren Test am gleichen Tag fliegt der Hubschrauber ganze 16 Minuten lang. Eine Sensation. Nach zahlreichen weiteren erfolgreichen Tests entdecken die Nationalsozialisten das innovative Fluggerät für ihre Propaganda. Nach dem Zweiten Weltkrieg war Flugzeugbau in Deutschland rund 10 Jahre von den Alliierten verboten. Heinrich Focke arbeitet unter anderem an 9 Hubschraubermodellen in den Niederlanden und Brasilien. Die Leidenschaft für die Konstruktion von Fluggeräten bewahrt er sich bis ins hohe Alter.
3: Das ist die eingeborene Liebe zu der Sache und das Glück, das darin liegt, dass wenn das Schicksal es einem gegeben hat, seine eigene Arbeit zu lieben.
1: Noch mit über 70 baut er in einem Hinterhofschuppen in der Bremer Innenstadt einen Windkanal, um die Flugeigenschaften von Helikoptern zu testen. In die Geschichte der Luftfahrt ging Heinrich Focke als Konstrukteur des ersten funktionsfähigen Hubschraubers ein, der heute vor 90 Jahren zum ersten Mal abhob.
0: Ja, ist immer wieder schön, wenn Arbeit Spaß macht. Diana Weise noch im MDR-Wetterstudio. Brutale Hitze draußen, 40 Grad habe ich es gehört. Die habe ich persönlich bislang nur, glaube ich, mal einmal auf Kreta erlebt. Aber jetzt müssen wir nicht reisen. Morgen knacken wir die Marke auch bei uns.
5: Das wird morgen passieren, ja. Im Jahr 2019 hatten wir es schon mal fast so heiß, aber das wird morgen und übermorgen übertroffen. Und deswegen, ja, diese Rekordhitze, die ist jetzt auch bei uns, auch heute die 33 bis 38 Grad am Nachmittag. Die fühlen sich schon extrem an, wenn man bedenkt, dass das ja im Schatten ist. Und wer jetzt dann in die Sonne raustritt oder ja auch im Bodennähe, sind die Temperaturen eh höher. Das muss man wirklich vorsichtig angehen, wenn man raus muss. Die Sonne scheint, es ist trocken und auch die nächste Nacht, die wird rekordverdächtig warm mit 24 bis 17 Grad Tiefstwert, also teilweise geht es nicht unter 24 Grad runter.
0: Überstehen, überleben. Danke, Diana Weise. MDR aktuell: Laut einem Medienbericht plant Volkswagen, das Werk in Zwickau zu schließen. Wir sagen, was bekannt ist, haben erste Reaktionen dazu und wir schauen auf die Bahn. Die kämpft natürlich auch mit der Hitze. Wie ist das übrigens in anderen Ländern? Und da fragen wir mal unsere Korrespondenten.
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9: um 15 Uhr mit Joris Bartsch. Sachsens Ministerpräsident Michael Kretschmer zeigt sich besorgt über mögliche verschärfte Sparpläne bei VW. Der CDU-Politiker sagte, Volkswagen gehöre zum Markenkern Deutschlands. Wenn dieses Unternehmen aufgebe, sei das für das ganze Land fatal. Sachsens Wirtschaftsminister Dirk Panther kündigte im MDR an, man werde um das Zwickauer Werk kämpfen. Der produktivste Standort von VW dürfe nicht irgendwelchen pauschalen Kürzungen zum Opfer fallen. Medienberichten zufolge könnten bei VW bis zu 100.000 Stellen wegfallen. 4 Werken droht die Schließung, darunter dem Standort in Zwickau. Das Landgericht Magdeburg hat nach dem Anschlag auf den Weihnachtsmarkt den Täter zu lebenslanger Haft verurteilt. Außerdem wurde die besondere Schwere der Schuld festgestellt. Eine mögliche Sicherungsverwahrung für den inzwischen 51-Jährigen soll am Ende der regulären Haft gerichtlich geprüft werden. Der Angeklagte war im Dezember 2024 mit einem Auto über den Magdeburger Weihnachtsmarkt gerast. 6 Menschen starben, mehr als 300 wurden verletzt. Dem Deutschen Städtetag gehen die geplanten Entlastungen für Kommunen nicht weit genug. Hauptgeschäftsführer Christian Schuchardt verwies im MDR darauf, dass sich der Bund erst künftig an Mehrausgaben durch neue Gesetze beteiligt. Die Kommunen trügen aber bereits hohe Schulden vor sich her. Diese würden durch die Einigung nicht abgebaut. Der Bund will künftig 80% der Kosten tragen, die den Kommunen durch Bundesgesetze entstehen. Die Deutsche Bahn hat die Ursache für den bundesweiten Zugstillstand herausgefunden. Der Konzern teilte mit, im Funksystem sei ein Netzwerkverteiler planmäßig ausgetauscht worden. Dabei sei ein Softwarefehler aufgetreten. Allerdings habe es keine Fehlermeldung gegeben, sodass das betroffene System nicht automatisch auf ein Ersatzsystem umgesprungen sei. Der Wechsel habe stattdessen manuell vollzogen werden müssen. Die Bahn versicherte, vorerst würden keine weiteren Komponenten ausgetauscht, bis mit dem Gerätehersteller der Fehler behoben sei. Einem Asylsuchenden kann der Schutzstatus verwehrt werden, wenn er wiederholt straffällig wird. Das entschied das Bundesverwaltungsgericht Leipzig und wies die Revision eines Mannes ab. Der Kläger hatte subsidiären Schutz beantragt, den das Bundesamt für Migration und Flüchtlinge aber abgelehnt hatte. Der Syrer war in über 10 Fällen verurteilt worden, auch zu Jugend- und Freiheitsstrafen. Das waren die Nachrichten. Das Wetter mit den Temperaturen von 14 Uhr. Auf dem Brocken wolkenlos 25 Grad, Chemnitz wolkenlos 32, in Dresden ebenfalls wolkenlos 34 Grad. Eisenach leicht bewölkt 33 Grad, Erfurt wolkenlos auch 33. Fichtelberg stark bewölkt 26 Grad, Gera wolkenlos 33, Görlitz wolkenlos 32, Halle wolkenlos 33, Leipzig ebenfalls wolkenlos 33. Auch in Magdeburg wolkenlos bei 33 Grad und Meiningen meldet wolkenlos 34 Grad. Am Abend sonnig und trocken, 28 bis 34 Grad. In der Nacht klar, 24 bis 17 Grad. Morgen viel Sonne, im Verlauf Wolken und im Norden einzelne Gewitter, 36 bis 41 Grad. Am Sonntag Sonne und zunehmend Wolken, gebietsweise starke Gewitter, weiterhin extrem heiß. MDR Verkehrsdienst. Die A2 Richtung Berlin bleibt zwischen Ziesa und Wollin wegen Straßenschäden bis Sonntagabend gesperrt. Zurzeit 16 Kilometer Stau. Die letzte freie Abfahrt ist Burg Ost. Auf der Umleitung ab Thesen über Schopsdorf und Ziesa mindestens 2 Stunden Zeitverlust. Die weiträumige Umleitung führt ab dem Kreuz Magdeburg über die A14 Richtung Dresden und die A9 Richtung Berlin. Die A2 Richtung Hannover bleibt zwischen Burg Ost und Burg Zentrum wegen Reparaturarbeiten bis voraussichtlich morgen Mittag gesperrt, zurzeit 2 Kilometer Stau. Auf der Umleitungsstrecke B246a und B1 über Burg mindestens plus eine Stunde. A4 Richtung Görlitz, zwischen Ohorn und Uhüst Stau wegen eines defekten Fahrzeugs im Baustellenbereich plus 20 Minuten. A9 Richtung Berlin zwischen Bad Dürrenberg und Großkugel Stau nach einem Unfall plus 20 Minuten. Vorsicht auf der A9 Richtung Berlin zwischen Niemeck und Brück befindet sich eine ungesicherte Unfallstelle. A13 Dresden-Berlin zwischen Marsdorf und Thiendorf in beiden Richtungen Stau wegen Bauarbeiten plus 20 Minuten. Und A14 Richtung Magdeburg zwischen Leipzig-Mitte und Schkeuditz Stau wegen eines brennenden Pkw plus 10 Minuten. Geblitzt wird auf der A4 Frankfurt Richtung Dresden zwischen Jena Zentrum und Stadtroda. Soweit der MDR Verkehrsdienst, 15.05 Uhr.
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0: Der Freitagnachmittag mit Stefan Blattner im Studio. Ich grüße Sie. Nach 41 Verhandlungstagen geht der Prozess gegen den Attentäter vom Weihnachtsmarkt in Magdeburg, Taleb A., zu Ende. Das Urteil: lebenslange Freiheitsstrafe wegen Mordes in 6 Fällen und vielfachen versuchten Mordes. Max Hensch berichtet aus Magdeburg.
6: Der Angriff auf den Magdeburger Weihnachtsmarkt war heimtückisch, bereits länger geplant, und Taleb A. hatte bei seiner Fahrt eine große Zahl von Opfern gewollt. So lautet der Befund des Gerichts, der wegen technischen Problemen am Vormittag zweimal verlesen werden musste. Die Kammer stellte eine besondere Schwere der Schuld fest. Am Ende steht ein Urteil wegen 6-fachen Mordes und versuchten Mordes in über 200 Fällen und ein Vorbehalt der Sicherungsverwahrung. Laut Gerichtssprecher Löffler kommt Taleb A. damit de facto wohl nie wieder in Freiheit. Jedes andere Urteil wäre aus Sicht der Prozessbeobachter überraschend gewesen. Der Attentäter selbst nahm es äußerlich regungslos entgegen. Auch in der Nebenklage blieb es ruhig. Viele der mehr als 200 Nebenkläger sind heute gekommen, zum Teil auch mit Kindern. Die Bilder der 6 Todesopfer vom Anschlag auf den Magdeburger Weihnachtsmarkt sind als Mahnung auf den Bänken aufgestellt worden.
0: Max Hensch aus Magdeburg. Erneut schlechte Nachrichten von Volkswagen. Laut Manager-Magazin will Vorstandsvorsitzender Blume deutlich mehr sparen. Statt 50.000 sollen bis zu 100.000 Stellen gestrichen werden. Damit stehen erneut auch mehrere VW-Werke zur Disposition, unter anderem Zwickau. Darüber habe ich vorhin mit MDR-Wirtschaftsredakteur Ralf Geißler gesprochen. Ist das nun schon vom Unternehmen bestätigt worden?
7: Nein, also es handelt sich um einen Bericht des Manager-Magazins und die zitieren da aus einem Konzept von VW-Chef Oliver Blume mit dem schönen Titel Group Target Picture 2030. Und ja, demnach soll dieses Papier am 9. Juli dem Aufsichtsrat vorgestellt werden und dann soll es wirklich richtig harte Sanierungsbeschlüsse geben, weitere.
0: Warum muss Volkswagen jetzt noch mehr sparen?
7: Ja, weil es nicht gut läuft. Also die Verkaufszahlen stagnieren. Man ist bei 9 Millionen Fahrzeugen pro Jahr, kommt da aber eben auch nicht drüber hinaus. Die Umsatzrendite war zuletzt schlecht. Vor allem in den USA verkauft man wegen der Zölle eben weniger Fahrzeuge. In China läuft es auch nicht so gut, weil die Chinesen inzwischen einfach eigene, zum Teil auch bessere Elektroautos bauen. Und es gab im Vorstand laut Manager-Magazin eine Umfrage, also im Konzernvorstand. Und da haben wohl tatsächlich 6 der 9 Befragten gesagt, sie halten die Lage des Unternehmens voll. Volkswagen sogar für existenzgefährdend.
0: Schauen wir mal auf Zwickau. Bedeutet das jetzt wirklich das Aus fürs VW-Werk in Zwickau?
7: Also in diesem Papier von VW-Chef Blume werden laut Manager-Magazin 4 Werke konkret genannt. Hannover, Zwickau, Emden und das Audi-Werk in Neckarsulm. Und alle stehen wohl auf der Streichliste. Und das soll konkret so passieren, dass die jetzigen Modelle gewisserweise auslaufen. Also die sollen keine neuen Modelle bekommen. Und das würde jetzt für Zwickau zum Beispiel konkret bedeuten, also wenn der ID.3 und der Cupra 2028 dort auslaufen, kriegen die nichts Neues und dann wäre Schluss sukzessive.
0: Was sagt die Gewerkschaft?
7: Ja, die Gewerkschaft ist natürlich hochgradig erbost. Es gibt eine gemeinsame Erklärung von der IG Metall und von dem Gesamtbetriebsrat. Da steht drin, die erneuten Medienberichte verunsichern unsere Belegschaft und unsere Standortregion. Man redet da von unverantwortlichen Drohungen. Man muss wissen, es gibt ja eigentlich eine Beschäftigungssicherung. Die ist bis 2030 vereinbart mit der Konzernspitze. Und damit verbunden war auch eine Standortgarantie. Aber naja, 2030 sind ja nur noch 3,5 Jahre. Und was danach gilt, ist ohnehin völlig offen. Und ob diese 2030er-Garantie wackelt, das ist eben so ein bisschen unklar. Auf jeden Fall schreibt das Manager-Magazin, Blume will dieses Unternehmen radikal umbauen.
0: Da fragen wir uns, wie will er da das Sparprogramm umsetzen?
7: Ja, er will vor allem diese Marke Volkswagen und die Komponententöchter aus diesem Gesamtkonzern herauslösen. Zudem gehört ja noch viel mehr, ne? Also Porsche, Audi, Cupra und so weiter. Er will diese Marke VW da rauslösen, die einzelnen Werke herauslösen. Interessanterweise gehört Zwickau ja bisher gar nicht zum Gesamtkonzern so richtig dazu. Das sollte eigentlich dort eingegliedert werden bis zum Jahresende. Das hat man aufgeschoben. Das ist vielleicht auch ein bisschen Zeichen schon gewesen vorab, was man da so vorhat. Und wenn diese Werke ausgelöst werden, dann könnte es sogar sein, dass dieses sogenannte VW-Gesetz ausgehebelt wird. Dann würde Niedersachsen womöglich, schreibt das Manager-Magazin, seine Sperrminorität verlieren und im Aufsichtsrat würden sich neue Mehrheitsverhältnisse bilden und dann wäre es eben am Ende auch einfacher, die Schließung einzelner Werke zu beschließen. Bislang ist es so, dass man dafür im Aufsichtsrat eine Zweidrittelmehrheit benötigt. Wenn aber eben die Marke VW nicht mehr so richtig zum Gesamtkonzern dazugehört, wäre das am Ende wahrscheinlich einfacher.
0: Informationen von MDR-Wirtschaftsredakteur Ralf Geißler und inzwischen gibt es auch Reaktionen aus der sächsischen Politik. Wirtschaftsminister Dirk Panther sagte dem MDR:
2: Also zu einem so geleakten Papier, das wir im Detail nicht kennen, kann ich mich jetzt auch nicht im Detail äußern. Aber völlig klar ist, dass wir das nicht hinnehmen werden und um das Werk, um die Arbeitsplätze kämpfen werden. Das steht außer Frage, das tun wir schon seit anderthalb Jahren, das werden wir auch weiter tun, weil wir der Meinung sind, dass der produktivste und innovativste Produktionsstandort von VW nicht irgendwelchen pauschalen Kürzungen zum Opfer fallen darf.
0: Sachsens Wirtschaftsminister Panther zu berichten über VW-Kürzungen. Elf Minuten nach drei, MDR aktuell. Wichtige Verkehrsprojekte sollen in Deutschland künftig schneller gebaut werden. Der Bundestag hat dafür das Infrastruktur-Zukunftsgesetz verabschiedet. Er soll vor allem Planungs- und Genehmigungsverfahren beschleunigen. Hauptstadtkorrespondent Jan Zimmermann hat die kontroverse Debatte über das neue Gesetz im Bundestag verfolgt.
8: Gleich zu Beginn der Bundestagssitzung setzt der CDU-Politiker Daniel Kölbel den Ton.
22: Liebe Grüne, das, was wir hier heute beschließen, ist kein Teufelswerk, sondern wir bringen Deutschland voran.
8: Vor allem schneller voran soll es künftig gehen. Mit dem Infrastruktur-Zukunftsgesetz sollen Straßen, Brücken, Bahnstrecken, Wasserwege oder sogar Flughäfen beschleunigt, geplant und genehmigt werden. Viele Verfahren werden deutlich vereinfacht, erklärt Amont Zorn, stellvertretender SPD-Fraktionschef.
23: Wir straffen Verfahrensdoppelungen, wir lassen erneute Umweltverträglichkeitsprüfungen beim Ersatzneubau einer Brücke entfallen. Und vor allem, wir verpflichten Behörden zu digitalen Verfahren.
8: Außerdem sollen zentrale Verkehrsprojekte als Vorhaben des überragenden öffentlichen Interesses eingestuft werden. Dadurch haben sie Vorfahrt bei Behörden und Gerichten.
23: Das schafft Klarheit in der Abwägung und verkürzt somit Verfahren spürbar.
8: Laut Bundesverkehrsminister Patrick Schnieder von der CDU werden sich Planungs- und Genehmigungsverfahren um Jahre verkürzen, ohne dass die Belange des Natur- und Umweltschutzes auf der Strecke bleiben.
24: Wir senken keinen einzigen Standard ab. Wir machen Umwelt- und Naturschutz nur praxistauglicher und besser handhabbar.
8: Hohn in den Ohren der Opposition. Die Grünen befürchten durch das neue Gesetz genau das Gegenteil.
25: Denn unter dem Deckmantel der Beschleunigung schreddern sie hier Naturschutz und Beteiligungsrechte, um ihre klimaschädlichen Lieblingsprojekte gegen weniger Widerstand durchdrücken zu können.
8: Sagt Swantje Michaelsen, verkehrspolitische Sprecherin der Grünen. Und wer künftig fast alles zum überragenden öffentlichen Interesse erkläre und damit bevorzuge, bevorzuge am Ende gar nichts.
25: Straßen, Brücken und Schienen müssen dringend saniert werden. Und ja, es braucht auch schnelleren Ausbau. Aber doch bei der Bahn und ganz bestimmt nicht bei Autobahnen, vierspurigen Bundesstraßen oder Flughäfen.
8: Auch die AfD stört sich an der Regelung des überragenden öffentlichen Interesses. Einwände der Bürger vor Ort würden so übergangen. Verkehrspolitiker Ulrich von Zons.
26: Wo alles überragend ist, wird enteignet, ohne ehrliche Abwägung. Den Bauern, der seit Generationen sein Land bestellt, übergehen Sie einfach.
8: Die Linke kritisiert, dass bei Eingriffen in die Natur künftig nicht mehr Ausgleichsflächen zur Verfügung gestellt und weitere Maßnahmen ergriffen werden müssen, sondern
27: stattdessen führen Sie einen modernen Ablasshandel ein. Früher galt, wer Natur zerstört, muss möglichst konkret ausgleichen. Ab heute gilt, wer Natur zerstört, der zahlt einfach ein bisschen Geld.
8: So Jorit Bosch, verkehrspolitischer Sprecher der linken Fraktion. Die schwarz-rote Koalition zeigt sich von der Kritik der Opposition unbeeindruckt und beschließt mit ihrer Mehrheit im Bundestag das Infrastruktur-Zukunftsgesetz. CDU-Politiker Daniel Kölbel meint,
22: bei Infrastrukturvorhaben ist es genauso wie bei der Fußball-Weltmeisterschaft. Wir können nicht immer nur Tiki-Taka spielen, sondern wir müssen auch zum Abschluss kommen.
0: Sagt CDU-Politiker Daniel Kölbel in der Bundestagsdebatte über das Gesetz, das Verkehrsprojekte beschleunigen soll, Jan Zimmermann berichtete. Damit 15.14 Uhr, MDR aktuell. Der Volkswagen-Konzern will seinen Sparkurs verschärfen. Von 100.000 Stellen weniger und Werksschließungen ist die Rede auch in Zwickau. Und das lässt die Alarmglocken bei Politikern schrillen. Sachsens Ministerpräsident Kretschmer sagte, wenn dieses Unternehmen aufgäbe, sei das für das ganze Land fatal. Weitere Meldung jetzt mit Joris Bartsch.
9: Ungarn peilt nach den Worten von Ministerpräsident Peter Modyar die Einführung des Euro für 2030 an. Der Regierungschef erklärte, die Gemeinschaftswährung bringe Ungarn mehr Vorteile als Nachteile und könne zudem für mehr Stabilität sorgen. Derzeit erfüllt das Land aber noch keines der Euro-Kriterien. Bundesjustizministerin Stefanie Hubich hat erstmals seit ihrem Amtsantritt die Ukraine besucht. In Kiew traf sie ihre ukrainische Amtskollegin. Eines der Themen war dabei die Korruptionsbekämpfung. Hubich sagte, die Ukraine habe schon viel geschafft, aber es reiche noch nicht. Die Dresdner Autofähre zwischen Pillnitz und Kleinschachwitz ist nach ihrem Start gestern schon wieder außer Betrieb. Wie die Dresdner Verkehrsbetriebe mitteilten, ist einer der beiden Motoren ausgefallen. Wie lange die Reparatur dauern werde, könne noch nicht gesagt werden. Übergangsweise werde eine Personenfähre eingesetzt. Das Wetter. Am Abend sonnig und trocken, 28 bis 34 Grad. In der Nacht klar, 24 bis 17 Grad. Morgen viel Sonne, im Verlauf Wolken und im Norden einzelne Gewitter, 36 bis 41 Grad. MDR aktuell Verkehrsdienst. Die A2 Richtung Berlin bleibt zwischen Ziesa und Wollin wegen Straßenschäden bis Sonntagabend gesperrt, zurzeit 16 Kilometer Stau. Die letzte freie Abfahrt ist Burg Ost. Auf der Umleitung ab Thesen über Schopsdorf und Ziesa mindestens 2 Stunden Zeitverlust. Die weiträumige Umleitung führt ab dem Kreuz Magdeburg über die A14 Richtung Dresden und die A9 Richtung Berlin. Die A2 Richtung Hannover bleibt zwischen Burg

0: Richtungen Stau wegen Bauarbeiten plus 20 Minuten. Und A14 Richtung Magdeburg zwischen Leipzig-Mitte und Schkeuditz Stau wegen eines brennenden PKW plus 10 Minuten. Geblitzt wird auf der A4 Frankfurt Richtung Dresden zwischen Jena Zentrum und Stadtroda. Soweit der MDR Aktuell Verkehrsdienst, 15.17 Uhr.
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2: Eine hochsommerliche Woche geht zu Ende und ein Hitzewochenende folgt, kommt. Über 40 Grad werden erwartet. Kommunen müssen zwar nicht, aber können für solche Fälle mit Hitzeaktionsplänen vorsorgen. Leipzig und Chemnitz haben solche Pläne bereits beschlossen. In Dresden soll es im Herbst soweit sein. Was Leipzig gegen die Hitze tut, dazu Silvia Stadler.
3: Immerhin, schrittweise haben die Leipziger Wasserwerke in den letzten Jahren 32 neue Trinkbrunnen im Stadtgebiet fest installiert. Nicht nur im Zentrum, auch in den Stadtteilen. Der größte ist eine mobile Wassersäule. Die steht derzeit auf dem Leuschnerplatz und wird auch genutzt.
4: Ich nutze es fast täglich, wenn ich in der Stadt bin. Ich nehme eine Trinkflasche mit, habe unten ein bisschen Tonic drin, damit es Geschmack bringt und dann fülle ich auf und bin versorgt. Sehr gut.
3: Sehr gut finden die Trinkbrunnen auch die Leipziger Grünen, aber es dürften gern noch ein paar mehr sein, sagt Fraktionschef Tobias Peter.
5: Alles gute, richtige Maßnahmen, aber eben bei weitem nicht ausreichend, weil Hitzeschutz auch im Quartier und im Alltag der Menschen ankommen muss. Und Leipzig hat viel zu wenig Trinkbrunnen. Unsere Forderung ist also ein Trinkbrunnen pro Jahr pro Stadtbezirk, also 10 pro Jahr. Das ist aus unserer Sicht eigentlich das Minimum, was hinzukommen kann. Und eben auch nochmal zu schauen, solche Themen wie Nebelduschen auch als eine Möglichkeit, sich zu erfrischen.
3: Jeder Trinkbrunnen koste um die 30.000 Euro, heißt es im Leipziger Umweltamt. Hinzu käme die Wartung. Wegen Ebbe in der Haushaltskasse stehe Leipzig da derzeit etwas auf dem Schlauch. Und gegen Nebelduschen sprechen andere Gründe, so Amtsleiter Peter Wasem.
6: Also wir haben uns in Leipzig bewusst dagegen entschieden zunächst. Wir hatten einen Erfahrungsbericht, insbesondere aus der Stadt Köln, dass die Düsen schnell verkalken. Das andere, wo wir auch Risiken sehen, ist das Thema Legionellenbildung. Es ist immer die Gefahr, in diesen Düsen, dass dann doch Trinkwasser irgendwo zur Ruhe kommt, sich erwärmt. Und wir konnten uns nicht davon überzeugen, dass die Anlagen, die jetzt auf dem Markt verfügbar sind, da wirklich so sicher sind, wie wir denken, dass sie sein sollten.
3: Bei einer anderen Forderung der Grünen, die auch im Hitzeaktionsplan verankert ist, gibt es inzwischen deutliche Fortschritte. Die Stadt fördert Gründächer und begrünte Fassaden mit jährlich 500.000 Euro. Dieses Jahr gibt es schon Anträge für rund 10.000 Quadratmeter.
6: Das ist deutlicher Zuwachs. Das passt auch in den Trend, sagen wir auch bei anderen Städten. Das Programm musste bekannt werden.
3: Der Deutsche Städtetag fordert bereits seit längerem für die freiwilligen Hitzeaktionspläne von Kommunen mehr Finanzhilfe von Bund und Land.
2: Silvia Stadler berichtete aus Leipzig. Die Deutsche Bahn empfiehlt während der superheißen Zeit lieber nicht in einen ihrer Züge zu steigen. Bestimmte Tickets, die werden auch erstattet. Wie der Bahnverkehr in diesen Tagen in anderen europäischen Ländern läuft, das haben wir einige unserer ARD-Korrespondenten gefragt. Oliver Schosch berichtet aus Südosteuropa und für die ungarische Staatsbahn empfiehlt er Geduld und ausreichend Wasser.
7: Das ungarische Schienennetz ist deutlich kleiner als das deutsche. In Ungarn gibt es knapp 6.000 Kilometer Bahnstrecke, in Deutschland knapp 40.000. Aber in Ungarn sind Schienen, Weichen und Oberleitungen in der Regel deutlich älter als in Deutschland und länger nicht saniert. Die Regierung des vor kurzem abgewählten Premiers Viktor Orban hatte in den letzten beiden Jahrzehnten vor allem in Prestigeprojekte investiert, wie die S-Bahn rund um Budapest oder die neue Zugstrecke nach Belgrad. Doch im ganzen Land gibt es viele Schienen, Holzschwellen und mechanische Stellwerke aus den Zeiten des späteren Kommunismus. Sie sind nicht auf höhere Temperaturen ausgelegt. Wenn es länger mindestens 35 Grad heiß ist, dann hat die ungarische Staatsbahn MARV oft Probleme. Die Schienen heizen sich auf 50 bis 60 Grad und es entstehen hohe Spannungen im Gleis und die Schienen können sich seitlich verbiegen. Um das zu verhindern, müssen die Züge dann langsamer fahren und es kommt zu Verspätungen. Auch die Oberleitungen dehnen sich aus, wodurch es zu Leitungsstörungen kommen kann. Deswegen wissen die Ungarn, wenn es heiß wird, müssen sie Zeitpuffer bei Anschlusszügen einplanen und Wasser zum Trinken mitnehmen.
2: Und nach Ungarn schauen wir jetzt nach Italien. Auch dort sind die Temperaturen zurzeit ungewöhnlich hoch. Für einige Regionen wurde die Hitzewarnstufe rot ausgerufen. Die Züge, zumindest auf den Hauptstrecken, seien unter diesen Bedingungen durchaus empfehlenswert, erzählt Anna Giordano.
8: In Italien

0: Italien ist das Schienennetz von vornherein auf das mediterrane Klima ausgelegt. Die sogenannte Neutralisationstemperatur, also die Temperatur, die die Schienen haben müssen, wenn sie beim Gleisbau auf den Schwellen fixiert werden, liegt bei der Deutschen Bahn bei ca. 22 Grad. In Italien fixieren Ingenieure die Schienen, wenn sie eine Temperatur zwischen 30 und 33 Grad haben. Dadurch vertragen die Gleise im Süden die Sommerhitze besser, ohne sich zu verformen. Sie sind allerdings im Winter auch anfälliger für Spannungen bei Frost. Auch bei den Klimaanlagen ist Italien im Fernverkehr robuster aufgestellt. Die Züge sind im Schnitt neuer als in Deutschland und standardmäßig für Außentemperaturen von 40 bis 45 Grad Celsius ausgelegt. In älteren deutschen ICE-Zügen dagegen versagen die Klimaanlagen häufig ab 32 Grad. Aber auch die italienische Bahn ist nicht immun gegen Hitze. Erst vor wenigen Tagen blieb ein Italo-Schnellzug auf der Strecke Bologna-Florenz für mehrere Stunden im Tunnel stehen. Die Klimaanlagen fielen aus. Offiziell ein technischer Defekt. Techniker vermuten, dass das Kühlsystem der Elektronik versagt haben könnte. Und abseits der Hochgeschwindigkeitsstrecken sieht es ohnehin anders aus. Im veralteten Regionalnetz kollabieren die Systeme im Sommer regelmäßig wegen überlasteter Stromnetze.
1: Das war Anna Giordano aus Italien. Wir verlassen jetzt nochmal Europa, gehen nach Südostasien, nach Singapur. Ein kleines, aber heißes Land. Wie man dort das Schienensystem in Schuss hält, berichtet Ines Burkhardt.
2: In Singapur ist es das ganze Jahr über heiß. 30 Grad auch nachts sind Standard und die hohe Luftfeuchtigkeit und Tropenregen machen vielen Touristen zu schaffen. Dem Singapurer U-Bahn-Netz, der MRT, können sie aber fast nichts anhaben. Es gilt als sehr zuverlässig und ist auf die hohen Temperaturen eingestellt. Die MRT-Stationen und viele Gleise sind unterirdisch. Zudem sind alle Züge und Stationen klimatisiert. Das freut nicht nur die Technik der MRT, sondern auch die Fahrgäste, die sich abkühlen können. Jede Nacht schwärmen Teams für Reparaturen an den Gleisen aus. Dafür haben sie nur ein kurzes Zeitfenster von etwa 3 Stunden, in denen keine Züge fahren. Auch deshalb setzt Singapur auf vorausschauende Wartung, heißt, mit Hilfe von Sensoren, Daten und künstlicher Intelligenz wird das System eng überwacht. Die Betreiber wissen so meist schon Wochen im Voraus, welche Schiene, Weiche oder Tür wann ausgetauscht werden muss. Auch Drohnen werden eingesetzt, um zum Beispiel den Zustand der Gleise in engen Tunneln zu überprüfen. Menschen müssen dann nur noch dort rein, wenn etwas ausgetauscht werden muss.
1: Eine Topbahn also in Singapur, von dort berichtete Anne-Katharine Beck. Wir bleiben beim Thema Hitze in Deutschland und mit den Temperaturen steigen da auch die Strompreise. Das ist für alle, die kurzfristig am Strommarkt einkaufen müssen, durchaus spürbar. Dabei geht es weniger um Privathaushalte, umso mehr aber um Unternehmen, gerade solche, die abends oder nachts produzieren. Anne-Katharine Beck berichtet.
3: Seit mehr als einer Woche lebt Deutschland mit einer Hitzewelle. 39 Grad sind in vielen Regionen Deutschlands angekündigt. Für manch einen wird das zur Belastungsprobe. Und selbst für die Unternehmen im Land steigen mit den Temperaturen die Risiken. Denn am europäischen Day-Ahead-Markt, dem zentralen Handelsplatz für Strom in Europa, steigen die Strompreise aktuell kräftig. Und das hat in erster Linie mit der Hitze zu tun, sagt Patrick Schöwe, Pressesprecher beim Energieanbieter Scholt Energy.
4: Bei so einer anhaltenden Hitzewelle darf man natürlich den Kühlbedarf auch nicht unterschätzen. Also wir sprechen hier nicht nur über Klimaanlagen und Kühlhäuser, sondern auch über temperaturkritische Produktionsprozesse in der Industrie, Lebensmittelerzeugung, Logistik, die häufig mehr Energie brauchen bei hohen Temperaturen. Rechenzentren müssen gekühlt werden, öffentliche Gebäude, Gesundheitswesen, Krankenhäuser müssen ihre Patienten vor Hitze schützen.
3: An dem Strommarkt sorgt die Hitzewelle ebenso für steigende Preise wie ein dunkler Winter, in dem die Sonne kaum scheint. Zurzeit kommt das Stromnetz vor allem abends an seine Grenzen.
4: Die Sonne geht unter und ein großer Teil der Erzeugung fällt weg. Und die hohen Temperaturen verschärfen auch zusätzlich die Angebotsseite, weil beispielsweise Kühlwasser fehlt für Atomkraftwerke oder konventionelle Kraftwerke, weil die Flusstemperaturen zu hoch sind. Wir haben aktuell wenig Wind und diesen kompletten Lücken müssen dann eben von Gas- und Kohlekraftwerken beispielsweise geschlossen werden und die produzieren zu höheren Kosten und setzen dann den Preis in diesen Stunden.
3: Während die Solarstromeinspeisung derzeit tagsüber zeitweise für sehr niedrige oder sogar negative Preise sorgt, schießen die Strompreise in den Abendstunden in die Höhe. Das betrifft vor allem Unternehmen, die einen dynamischen Stromtarif haben und auch nachts produzieren.
4: Betroffen sind alle Unternehmen, die in den Abendstunden weiterhin hohen Energiebedarf haben und das auch nicht verschieben können. Also wir denken mal an Industriebetriebe im Schichtbetrieb, Rechenzentren in der Lebensmittelindustrie, Kühlhäuser, Gastronomie, Hotellerie.
3: Die Liste ist lang. Energieexperten raten deshalb jedem Betrieb, für den es möglich ist, den Verbrauch anzupassen.
4: Das heißt, energieintensive Prozesse in die Mittagsstunden legen, die Abendstunden möglichst vermeiden. Speichern kann man eben nicht nur mit Batterien, sondern auch mit thermischer Speicherung. Das heißt, wenn man zum Beispiel Kühlhäuser in den Mittagsstunden vorkühlt, kann man vielleicht die Kühlung in den Abendstunden etwas runternehmen und trotzdem noch die Mindesttemperaturen einhalten.
3: Produktionszeiten flexibel anpassen, das sollten Unternehmen ganz grundsätzlich tun, wenn sie Kosten sparen möchten, sagt Tim Meyer, Strom- und Energieexperte.
5: Genauso wie sie umgekehrt, wenn immer die Preise niedrig sind oder gar negativ, alles dafür tun müssen, ihren Verbrauch dahin zu schieben, dahin zu flexibilisieren oder eben mit Batteriespeichern für einen Ausgleich zu sorgen.
3: Das zeigt die Vor- und Nachteile flexibler Stromtarife. Während ein hoher Strombedarf an heißen Sommerabenden schnell teuer werden kann, profitieren Unternehmen an kühlen und windreichen Tagen oft von deutlich günstigeren Preisen.
1: Soweit Anne-Katharine Beck. Heiße Sommerabende war gerade die Rede. Grit Krämer hat sich aus dem heißen Leipzig ins Wetterstudio gearbeitet. Grit, draußen noch erträglich?
6: Nein. Nicht wirklich. Nein, es ist nicht mehr erträglich. Und es wird dieser Tage oft davon gesprochen, so eine Hitzewelle, das ist auch eine Form von Unwetter. Ich glaube, das ist uns noch gar nicht so klar. Ich höre immer wieder, ach, Sommer gab es immer. Nein, so eine Hitzewelle, wie wir sie jetzt erwarten bei uns, die gab es noch nicht. Das ist jetzt Ende Juni und wir haben im Schnitt 5 bis 10 Grad zu viel. Normal wären jetzt so 23 bis 26 Grad und wir reden heute bei uns in Mitteldeutschland über 33 bis 36 Grad. Wir haben im Südwesten von Deutschland heute schon irgendwo eine 40 erreicht. Vielleicht geht es dann noch drüber hinaus. Diese Hitzewelle kommt ja aus Frankreich, hat jetzt Deutschland erreicht und morgen und übermorgen werden auch wir hier in unseren drei Ländern dann ab und zu eine 40 sehen. Am Sonntag sind sogar hier und da 41 Grad möglich. Das ist nicht normal. Da sollte man sich schützen, wenn es irgendwie geht und ein bisschen ausweichen.
1: Unbedingt auf sich aufpassen. Eine 40 Grad habe ich in Deutschland auch noch nicht erlebt. Aber dann ist dann irgendwann Anfang der Woche ein Knick zu sehen.
6: Der Knick kommt Sonntagabend. Da kommen dann die Hitzegewitter bei uns rein. Das wird nachmittags abends erst im Westen von Thüringen, Sachsen-Anhalt losgehen. Die Schwüle nimmt ja da auch zu, sondern am Sonntag schon. Und dann wird es kälter werden zunächst, aber ziehen erstmal die Gewitter durch. Die können unwetterartig sein. Das ist dann wieder eine Form von Unwetter, die wir alle schon erlebt haben, auf die wir noch auch nicht so scharf sind. Die werden passieren und dann kommt Montag kühlere Luft hinterher. Am Montag nur noch 25 bis 30 Grad.
1: Aber erstmal bitte alle auf sich aufpassen. Danke, Grit Krämer. Das Urteil im Prozess zum Anschlag auf dem Magdeburger Weihnachtsmarkt beschäftigt uns weiter. Gleich gibt's bei uns dazu einen Kommentar.
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8: Um 15.30 Uhr mit Joris Bartsch. Sachsens Ministerpräsident Michael Kretschmer zeigt sich besorgt über verschärfte Sparpläne bei VW. Der CDU-Politiker sagte, Volkswagen gehöre zum Markenkern Deutschlands. Wenn dieses Unternehmen aufgebe, sei das für das ganze Land fatal. Sachsens Wirtschaftsminister Dirk Panther kündigte im MDR an, man werde um das Zwickauer Werk kämpfen. Der produktivste Standort von VW dürfe nicht irgendwelchen pauschalen Kürzungen zum Opfer fallen. Medienberichten zufolge könnten bei VW bis zu 100.000 Stellen wegfallen. 4 Werken droht die Schließung, darunter dem Standort in Zwickau. Das Bundesfamilienministerium hat einen Zeitungsbericht zurückgewiesen, wonach sich die Bedingungen für das Elterngeld verschärfen. Das Redaktionsnetzwerk Deutschland hatte berichtet, dass der volle Betrag über 14 Monate nur dann gezahlt werde, wenn Vater und Mutter die Betreuung zu gleichen Teilen nutzten. Eine Sprecherin sagte, die Meldung sei reine Spekulation. Derzeit muss ein Elternteil mindestens 2 Monate Elternzeit nehmen, damit insgesamt 14 Monate Elternzeit zur Verfügung stehen. Der Haushaltsausschuss des Bundestages hat den Einstieg des Bundes beim Panzerbauer KNDS gebilligt. Der Ausschuss stimmte den Plänen der Bundesregierung zu. Diese sehen eine außerplanmäßige Ausgabe in Höhe von 7,2 Milliarden Euro vor. Vertreter der Linken stimmten dagegen, die Grünen enthielten sich. Der Bund will sich mit 40% bei KNDS beteiligen. Frankreich hält bereits 40% der Anteile. KNDS stellt unter anderem den Panzer Leopard 2 her. Die Staatsanwaltschaft Magdeburg prüft Ermittlungen zu einem möglichen Hitlergruß des AfD-Politikers Martin Reichardt. Das bestätigte ein Sprecher der Behörde, der Nachrichtenagentur EPD. In dem Fall geht es um ein Foto aus dem Jahr 2020, auf dem der AfD-Landesvorsitzende von Sachsen-Anhalt mit ausgestrecktem linken Arm zu sehen ist. Laut einem früheren Urteil gilt sowohl der ausgestreckte rechte als auch der ausgestreckte linke Arm als Hitlergruß und ist somit strafbar. Auf der von Russland annektierten Halbinsel Krim haben die Behörden den Ausnahmezustand ausgerufen. Das teilte der von Russland eingesetzte Gouverneur Sergei Aksjonow im Online-Dienst Telegram mit. Grund sind zahlreiche Angriffe der ukrainischen Armee in den vergangenen Tagen. Russland hat die Krim 2014 annektiert. Das waren die Nachrichten. Das Wetter mit den aktuellen Temperaturen. Dresden wolkenlos 34 Grad, Eisenach fast wolkenlos 33, in Erfurt leicht bewölkt bei 33 Grad, Gardelegen wolkenlos 36, Hoyerswerda wolkenlos 33, Magdeburg wolkenlos 34 Grad, in Neuhaus am Rennweg 31 Grad und wolkenlos, Oschatz und Plauen melden wolkenlos 35 Grad, in Wernigerode wolkenlos 33 Grad und Lutherstadt-Wittenberg 35. Am Abend sonnig und trocken 28 bis 34 Grad. In der Nacht klar 24 bis 17 Grad. Morgen viel Sonne, im Verlauf Wolken und im Norden einzelne Gewitter 36 bis 41 Grad. MDR Verkehrsdienst. Vorsicht auf der A4 Frankfurt Richtung Dresden. Zwischen Chemnitz-Mitte und Chemnitz-Glöser liegt ein Auspuff auf der linken Fahrspur. Vorsicht auf der A9 Richtung München. Zwischen Brück und Niemeck liegt ein Metallteil auf der mittleren Fahrspur. Die A2 Richtung Berlin bleibt zwischen Ziesa und Wollin wegen Straßenschäden bis Sonntagabend gesperrt. Zurzeit 15 Kilometer Stau. Die letzte freie Abfahrt ist Burg Ost. Auf der Umleitung ab Thesen über Schopsdorf und Ziesa mindestens 2 Stunden Zeitverlust. Die weiträumige Umleitung führt ab dem Kreuz Magdeburg über die A14 Richtung Dresden und die A9 Richtung Berlin. Die A2 Richtung Hannover bleibt zwischen Burg Ost und Burg Zentrum wegen Reparaturarbeiten bis voraussichtlich morgen Mittag gesperrt, zurzeit 2 Kilometer Stau. Auf der Umleitungsstrecke B246A und B1 über Burg mindestens plus 1 Stunde. A4 Richtung Görlitz. Zwischen Ohorn und Uist Stau wegen eines defekten Fahrzeugs im Baustellenbereich plus 20 Minuten. A9 Richtung Berlin zwischen Köselitz und Kleinmarzehns Stau plus 15 Minuten. Die A9 Richtung Berlin ist zwischen Niemeck und Brück nach einem Unfall blockiert, zurzeit Stau. A13 Richtung Berlin zwischen Marsdorf und Thiendorf Stau wegen Bauarbeiten plus 30 Minuten. Und A14 Richtung Magdeburg zwischen Leipzig-Mitte und Schkeuditz Stau wegen eines brennenden PKW, hier plus 10 Minuten. Geblitzt wird auf der A4 Frankfurt Richtung Dresden zwischen Jena Zentrum und Stadtroda. Soweit der MDR Verkehrsdienst, 15.35 Uhr.
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1: Noch bis 16 Uhr mit Stefan Blattner im Studio. Ich grüße Sie. Der Prozess zum Anschlag auf den Magdeburger Weihnachtsmarkt ist zu Ende. Der Attentäter wurde heute Vormittag verurteilt zu lebenslanger Haft. Bei der Tat am 20. Dezember 2024 waren 6 Menschen getötet und mehr als 300 zum Teil schwer verletzt worden. Zum Prozess ein Kommentar von Annette Schneider-Solis, die als MDR-Reporterin dabei war.
9: 7,5 Monate, 41 Verhandlungstage, 109 Zeugenaussagen, 8 Gutachter, 204 Nebenkläger, 40 Rechtsanwälte. Ein Gerichtsgebäude, das eigens für den Prozess errichtet wurde. Vielen schien der Aufwand nicht gerechtfertigt, denn die Schuldfrage war von Anfang an klar. Zweifel gab es an all dem auch, weil der Täter sich viel Raum für seine nahezu wahnhaften Fantasien nahm. In seiner Heimat, das machte einer der Nebenklagevertreter in seinem Plädoyer klar, hätten ihn ein kurzer Prozess nach der Scharia und die Todesstrafe erwartet. Hierzulande hat auch dieser Täter einen fairen Prozess bekommen, obwohl er sogar kein Mitleid mit seinen Opfern hatte. Die Zufallsopfer waren, weil sie zur falschen Zeit am falschen Ort waren. Gerade und vor allem für sie war es wichtig, dass ihr Leid sichtbar wurde. Viele überwanden die Schatten der Vergangenheit und traten in den Zeugenstand. So wurde deutlich, welches unermessliche Leid sich hinter den Zahlen verbirgt. Für sie war der Aufwand gerechtfertigt. Es zeichnet einen Rechtsstaat aus, dass er ohne Ansehen der Person jeden gleich behandelt, dass Regularien für alle gelten, dass auch Täter gehört werden. Wenn die juristische Aufarbeitung nun zu Ende geht, werden vor allem die Opfer des Anschlags ein wenig zur Ruhe kommen. Hinter sich lassen werden sie das Erlebte nicht. Verletzungen, Narben, Flashbacks und Albträume werden sie immer wieder erinnern. Der Anschlag wird fortan Teil ihres Lebens sein.
1: Soweit der Kommentar von Annette Schneider-Solis. Der jahrelange Rechtsstreit zwischen den Zeugen Jehovas und dem deutschen Staat um ein umfangreiches Familienarchiv aus der NS-Zeit geht in die nächste Runde. Der Bundesgerichtshof hat ein Urteil des Oberlandesgerichts Köln aufgehoben und den Fall zur neuen Verhandlung und Entscheidung zurückverwiesen. Die Glaubensgemeinschaft war in Revision gegangen. Max Bauer aus Karlsruhe.
10: Die Glaubensgemeinschaft der Zeugen Jehovas hatte sich in der Nazizeit konsequent dem NS-Regime widersetzt. Zeugen Jehovas verweigerten den Kriegsdienst und den Hitlergruß. Die Gemeinschaft wurde brutal verfolgt. 2000 Menschen kamen in Konzentrationslager, die meisten wurden ermordet. Auch die Familie von Annemarie Cousereau war Opfer der NS-Verfolgung, wie Sebastian Stock schildert. Er ist Pressesprecher der Zeugen Jehovas.
11: Eine 13-köpfige Familie aus Bad Lippspringe, 11 Kinder, wie die Orgel pfeifen. Und sie haben alle Verfolgung erlebt unter der NS-Zeit. 2 der Söhne der Familie sind für Wehrdienstverweigerung hingerichtet worden, haben mit 20 bzw. 25 Lebensjahren ihr Leben verloren, gegeben für ihre Gewissensentscheidung.
10: Die Verfolgungsgeschichte ihrer Familie hat die 1913 geborene Annemarie Cousereau, die 1944 auch selbst inhaftiert worden war, akribisch dokumentiert. Amtliche Dokumente wie Haftbefehle und Gestapo-Verhörprotokolle sammelte sie in einem Archiv mit an die 1000 Dokumenten. Die Einzigartigkeit des Archivs liege darin,
11: dass Frau Cousereau von Beginn der Verfolgung ihrer Familie an, eben für den ganzen Zeitraum 33 bis 45, lückenlos dokumentiert, was ihrer Familie widerfahren ist.
10: Als Annemarie Cousereau 2005 starb, vermachte sie das einzigartige Archiv der Glaubensgemeinschaft der Zeugen Jehovas. Doch 2009 verkaufte einer ihrer Brüder das Archiv, das damals in seinem Besitz war, für 4000 Euro an das Militärhistorische Museum der Bundeswehr in Dresden. Die Zeugen Jehovas sehen sich als rechtmäßige Erben von Annemarie Cousereau und klagten gegen die Bundesrepublik Deutschland auf Herausgabe. Ein Museum der Bundeswehr sei der falsche Ort für das Archiv.
11: Sie müssen sich vorstellen, dass diese Familie unter größtem Druck bereit war, den Wehrdienst zu verweigern und ein gewaltvolles Regime nicht zu unterstützen. Für Frieden stand diese Familie und ist dafür in den Tod gegangen. Und dass ihr Archiv in einem Museum der Bundeswehr heute sich befindet, wo auch viele Kriegswaffen ausgestellt werden, das ist einfach ein Widerspruch, der größer nicht sein könnte.
10: Vor der heutigen Entscheidung des Bundesgerichtshofs hatte die Vorsitzende des 5. Zivilsenats, Bettina Brückner, eindringlich einen Vergleich angeregt. Eine mögliche Lösung wäre gewesen, das Archiv einem anderen staatlichen Museum als Leihgabe zu überlassen und es dort auszustellen. Eine Einigung scheiterte jedoch. Nun musste der BGH entscheiden und die Revisionsklage der Zeugen Jehovas hat Erfolg. Der BGH müsse davon ausgehen, dass der Bruder von Annemarie Cousereau das Archiv seiner Schwester eigenmächtig an sich genommen hat. Deshalb konnte er es nicht wirksam an das Museum der Bundeswehr in Dresden verkaufen. Nach dem, was die Vorinstanz festgestellt hat, habe die Bundesrepublik nicht einfach davon ausgehen können, dass bei dem Verkauf alles in Ordnung war, so der BGH. Zwar muss jetzt noch einmal die Vorinstanz, das Oberlandesgericht Köln, die offenen Fragen des Falls klären. Der BGH hat aber deutliche Hinweise gegeben, wie er die Eigentumsverhältnisse an dem Archiv sieht. Es ist daher wahrscheinlich, dass die Zeugen Jehovas am Ende vor Gericht Erfolg haben.
11: Für uns ist die Familie Cousereau ein Vorbild, ein Beispiel. Auch in der heutigen Zeit Zivilcourage zu zeigen und für seine Gewissensüberzeugungen, auch für seine Glaubenswerte einzustehen, auch wenn es zu einem hohen Preis ist.
10: So der Pressesprecher der Zeugen Jehovas nach der Verkündung des Urteils. Deshalb sei klar, wenn sie das Archiv zurückbekommen sollten, seien die Zeugen Jehovas offen, das Archiv als Leihgabe staatlichen Museen und der historischen Forschung zur Verfügung zu stellen.
1: Soweit aus Karlsruhe, Max Bauer.
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12: Mit Andreas Mann, schönen Nachmittag zusammen. Nach den Siegen gegen Curaçao und die Elfenbeinküste war die Euphorie riesig. So manch einer hat sicherlich schon vom WM-Titel geträumt, aber gestern nach diesem 1:2 im letzten, wenn auch sportlich, für Deutschland bedeutungslosen Gruppenspiel gegen Ecuador, sieht die Welt plötzlich wieder ganz anders aus. Zweifel kommen wieder auf, es wird gemeckert, es wird gehadert und auch bei unserem WM-Reporter Burkhard Hupe hat dieses 1:2 ein paar schlechte Erinnerungen hervorgerufen.
13: Da ist es wieder, dieses ungute Gefühl, das sich seit 2018 in der deutschen Fußballseele eingenistet hat. Seit der WM in Russland also, in deren Folge das Urvertrauen der deutschen Fußballfans in ihre Nationalmannschaft ziemlich gelitten hat. Und die deutschen Spieler stehen dem brennenden Zweifel nun wie Feuerwehrleute mit Wassereimern gegenüber. Kapitän Joshua Kimmich.
14: Es ist natürlich nichts passiert, wir sind trotzdem Gruppensieger.
13: Angreifer Dennis Undaff.
14: Dann einfach bessere Leistung bringen und dann wird es Montag wieder besser.
13: Oder Trainer Julian Nagelsmann.
15: Wir bauen jetzt die Zelte nicht ab und packen auch nicht zusammen mit Winston Salem, sondern fliegen am Sonntag nach Boston, um am Montag dazu gewinnen.
13: Zur Wahrheit dieser WM gehört, dass schon im Spiel gegen die Elfenbeinküste nur das Minutenglück des Dennis Undaff die offenkundigen Schwächen übertünchte. Zur Wahrheit gehört, dass Torhüter Manuel Neuer den Beweis seiner außerordentlichen Exzellenz noch nicht erbracht hat.
16: Wir wissen, dass im Knockout-Stage wir da auch mit einer besseren Leistung einfach egal gegen welchen Gegner brauchen werden.
13: Zur Wahrheit gehört, dass weder Jamal Musiala noch Florian Wirtz leichtfüßig ihre Kreise ziehen können, wenn sie auf schiere Körperlichkeit treffen.
15: Im Flo, finde ich, fehlt so ein bisschen Fortune in der einen oder anderen Situation, finde ich. Sag mal, die Dosenöffner-Aktion, aber die wird kommen. Die kommt am Montag, bin ich mir ganz sicher. Und bei Jamal, ja, gar nicht so viel nachdenken, sondern einfach spielen.
13: Und es gehört auch zur Wahrheit, dass es auf dem Platz keine ordnende Hand gibt, was die Sehnsucht nach einem Toni Kroos ins Unermessliche wachsen lässt.
15: Es ist schon ratsam, ein bisschen mehr Struktur zu kriegen, weil natürlich auch, wenn du ständig die Position wechselst, sind noch gewisse Räume bei Ballverlust nicht besetzt. Und dann wird es schwer, das aufzufangen. Und mit dem ständigen Reagieren von Spieler A auf Spieler B, wenn die Position nicht besetzt ist, dann wird es irgendwann schwerer, das zu kompensieren.
13: Man muss so ehrlich sein, dass die Vorrunde zwar überstanden worden ist, aber dass die Hoffnung auf einen schönen, unvergesslichen Fußballsommer einzig auf dem Prinzip Hoffnung ruht.
14: Es ist jetzt nicht die Welt untergegangen, sondern es geht weiter. Am besten am Montag eine Schippe drauflegen und dann das Ding gewinnen, dann ist alles wieder gut.
13: Die deutschen Spiele gegen die Elfenbeinküste und vor allem gegen Ecuador waren eine Blaupause. Und zwar für den nächsten Gegner, egal wie er heißt.
12: Wahrscheinlich heißt er Paraguay. Die haben in der Nacht 0:0 gegen Australien gespielt, sich mit 4 Punkten für das 16. Finale qualifiziert. Beim Radsport in Thüringen, im Thüringer Wald, ist in dieser Tage die deutschen Meisterschaften. Und heute waren die Zeitfahrrennen bei den Frauen und Männern. Und Holger Gerska kennt die Ergebnisse.
17: Knapp und spannend war es bei den Männern beim Sieg von Nils Polit überraschend deutlich bei den Frauen. Die Paris-Roubaix-Siegerin Franziska Koch setzte sich in der Mittagshitze mit 26 Sekunden Vorsprung gegenüber der WM-Sechsten und Titelverteidigerin Antonia Niedermayer durch. Für Franziska Koch nach 2 Meistertiteln im Straßenrennen jetzt die erste Goldmedaille im Zeitfahrmodus und die Fortsetzung einer überragenden Saison. Nils Polit dagegen musste bis zum Zielstrich hart um seinen 3. deutschen Meistertitel im Zeitfahren kämpfen. Dem Kölner sprang noch kurz vorm Ziel die Kette vom Blatt. Letztlich rettete er knapp 2 Sekunden Vorsprung gegenüber Maximilian Walscheid, der Zeit durch einen Fahrfehler einbüßte. Nur wenige hundertstel Sekunden dahinter Jascha Sütterlin, während der Titelverteidiger Maximilian Schachmann diesmal nur 4. wurde.
12: Und jetzt wollen wir nochmal die Zeitfahrmeisterin Franziska Koch hören, denn die hat sich nämlich intensiv auf diese Meisterschaften vorbereitet.
18: Ja, das Zeitfahren war mir ein großes Anliegen dieses Jahr. Mit meinem Team FDJ Suez haben wir schon im Prinzip, seitdem ich unterschrieben habe, dran gearbeitet. Wir waren in Kalifornien beim Specialized im Windtunnel. Wir haben noch mal Aerotesting auf der Bahn gemacht im Frühjahr. Deswegen war mir das Zeitfahren dieses Jahr schon viel wert. Wenn man sich gut auf dem Zeitfahrfahrrad fühlt, dann da ist auch viel möglich. Und deswegen dieses Jahr hatte ich dann den Zeitfahrtitel angepeilt.
12: Und am Wochenende geht es um die Straßentitel. Morgen die Frauen ab 15.35 Uhr live bei Sport im Osten im TV. Am Sonntag ab 15.55 Uhr auch die Männer bei uns zu sehen.
1: Danke, Andreas Mann. Das war der Sport. 15.45 Uhr, 3:45, MDR aktuell. Der Volkswagen-Konzern will seinen Sparkurs verschärfen. Von 100.000 Stellen weniger und Werksschließung ist die Rede auch in Zwickau. Das lässt bei Politikern die Alarmglocken schrillen. Sachsens Ministerpräsident Kretschmer sagte, wenn dieses Unternehmen aufgebe, sei das für das ganze Land fatal. Weitere Meldung jetzt mit Joris Bartsch.
8: Der Thüringer Landtag hat einen Antrag der AfD abgelehnt, die Staatsleistungen an die Kirchen zu beschränken und mittelfristig abzuschaffen. Sowohl die Koalitionsfraktionen CDU, BSW und SPD als auch die Linke stimmten dagegen. Die Staatsleistungen werden seit Anfang des 19. Jahrhunderts als Entschädigung für enteignete Kirchengüter gezahlt. Für die Nordverlängerung der A14 gibt es einen neuen Termin. Das Bundesverkehrsministerium teilte mit, der Abschnitt von Magdeburg nach Schwerin solle im Jahr 2032 komplett fertig sein. Der Termin war in den vergangenen Jahren immer wieder verschoben worden. Zuletzt war von 2030 die Rede. Die Stadt Dresden hat einen Nachtragshaushalt beschlossen. Mit knapper Mehrheit stimmten die Abgeordneten für den Entwurf. Er sieht Einsparungen in Höhe von 38 Millionen Euro vor. Mit dem Beschluss endet zugleich die Haushaltssperre für die Stadt. Das Wetter. Am Abend sonnig und trocken, 28 bis 34 Grad. In der Nacht klar, 24 bis 17 Grad. Morgen viel Sonne, im Verlauf Wolken und im Norden einzelne Gewitter, 36 bis 41 Grad. MDR aktuell Verkehrsdienst. Die A2 Richtung Berlin bleibt zwischen Ziesa und Wollin wegen Straßenschäden bis Sonntagabend gesperrt. Zurzeit 15 Kilometer Stau. Die letzte freie Abfahrt ist Burg Ost. Auf der Umleitung ab Thesen über Schopsdorf und Ziesa mindestens 2 Stunden Zeitverlust. Die weiträumige Umleitung führt ab dem Kreuz Magdeburg über die A14 Richtung Dresden und die A9 Richtung Berlin. Die A2 Richtung Hannover bleibt zwischen Burg Ost und Burg Zentrum wegen Reparaturarbeiten bis voraussichtlich morgen Mittag gesperrt, zurzeit 2 Kilometer Stau. Auf der Umleitungsstrecke B246A und B1 über Burg mindestens plus 1 Stunde. Vorsicht auf der A4 Frankfurt Richtung Dresden, zwischen Chemnitz Mitte und Chemnitz Glöser liegt ein Auspuff auf der linken Fahrspur. A4 Richtung Görlitz zwischen Ohorn und Uist, Stau wegen eines defekten Fahrzeugs im Baustellenbereich, plus 20 Minuten. Die A9 Richtung Berlin ist zwischen Niemeck und Brück nach einem Unfall blockiert, zurzeit Stau. A13 Richtung Berlin zwischen Marsdorf und Thiendorf, Stau wegen Bauarbeiten, plus 30 Minuten. Und A14 Richtung Dresden zwischen Leisnig und Döbeln Ost, 4 Kilometer Stau nach einem Unfall, plus 30 Minuten. Und gerade kommt noch diese Meldung. Vorsicht auf der A4 Frankfurt Richtung Dresden zwischen Berbersdorf und Siebenlehen liegt ein Rad auf der Fahrbahn. Soweit der MDR Aktuell Verkehrsdienst, 15.48 Uhr.
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1: Aufregung herrscht an der Börse heute beim Blick auf die Aktien von Zalando. Beim Modehändler geht's abwärts, seit bekannt wurde, dass die Finanzaufsicht gegen Zalando ermittelt. Einzelheiten von Antje Erhardt.
19: Kurseinbruch bei der Aktie des Modehändlers Zalando. Denn die Finanzaufsicht BaFin prüft den Konzernabschluss des vergangenen Jahres. Der Verdacht, das Unternehmen hat womöglich gegen Rechnungslegungsvorschriften verstoßen. Die Folge? Die Aktie bricht um zeitweise 20% ein. Zuletzt konnte sie ihre Kursverluste zumindest etwas eindämmen. So eine Prüfung heißt nicht automatisch, dass ein Unternehmen falsch bilanziert hat. Es gibt jedoch einen Verdacht. Beim Bauunternehmen Hochtief hatte sich ein solcher Verdacht im vergangenen Jahr nicht bestätigt. Beim Verpackungsunternehmen Gerresheimer hingegen ermittelt die Behörde seit längerem. Bei Zalando geht es nach Angaben des Unternehmens um eine Transaktion bei der Übernahme des Konkurrenten About You. Für Anleger geht es nun darum, ob sich zentrale Positionen aus dem vergangenen Jahresabschluss ändern. Für 2025 hatte Zalando Umsatz- und Gewinnsteigerungen gemeldet. Von ihrem Rekordhoch bei gut 100 Euro vor fast genau 5 Jahren ist die Aktie rund 75% entfernt. Günstige Konkurrenz aus Asien und verhaltene Verbraucher fordern die Modebranche und den Onlinehandel seit Jahren heraus.
1: Soweit Antje Erhardt. Ein Bahnhof sollte für alle Menschen erreichbar sein. Das Ziel der Deutschen Bahn ist es, den Zugang stufen- oder zumindest barrierefrei zu ermöglichen. Deshalb wurde auch der Bahnhof in Bischofswerda in den vergangenen 2,5 Jahren umgebaut. 10 Millionen Euro hat die Bahn investiert. Für die letzte Stufe zur Barrierefreiheit fehlen allerdings knapp 20 Zentimeter. Lutz Günther berichtet.
20: David Gratzel ist Rollstuhlfahrer. Er versucht nach dem vermeintlichen barrierefreien Ausbau des Bahnhofes Bischofswerda selbstständig in den Zug zu kommen. Ohne Erfolg. Der Bahnsteig ist immer noch zu niedrig, ärgert sich der junge Mann, der sich in der Initiative Bischofswerder inklusiv engagiert.
0: In der Praxis mache ich auf mich aufmerksam und dann wird mir die Rampe gelegt und dann klappt das in der Regel eigentlich auch ganz gut. Die meisten Mitarbeiter, sage ich mal, sind da auch recht freundlich und zuvorkommend und reagieren da auch entsprechend. Und normalerweise geht das auch relativ barrierefrei.
20: Der Bahnhof in Bischofswerder ist ein Knotenpunkt in Ostsachsen. Hier teilt sich die Bahnlinie aus Dresden Richtung Görlitz und Zittau. Knapp 5000 Fahrgäste steigen hier täglich ein, aus oder um. Den Bahnsteig auf die standardisierten 55 cm anheben, wäre eine Lösung für einen barrierefreien Einstieg. Das aber möchte die Bahn erst im Zuge der geplanten Elektrifizierung der Strecke, so Heiko Klaffenbach von der Deutschen Bahn.
21: Es wäre natürlich völlig unklug, wenn wir jetzt an die Bahnsteige rangegangen wären und dann, wenn der Bau mal beginnt, dann ändert sich Gleislagen, da hätten wir die Bahnsteige wieder zurückgebaut. Also hier haben wir gesagt, rein aus der Funktionalität, der Sinnhaftigkeit, ist es richtig zweck- und sinnvoll, die Bahnsteige dann zu errichten, wenn die Gleislagen liegen, wenn dort alles fertig ist.
20: Zumindest sind die Bahnsteige in Bischofswerder jetzt nach dem Ausbau alle stufenlos erreichbar. Vor allem Radfahrer, Reisende mit Kinderwagen und auch Rollstuhlfahrer wie David Grazel profitieren von den neuen Aufzügen.
0: Erstmal viel Freiheit und eine große Erleichterung, sodass ich jetzt selbstbestimmt, sage ich mal, entscheiden kann, wann ich wohin fahren kann. Das war vorher nicht möglich. Also ich konnte immer nur eine Fahrt machen, entweder die Hin- oder die Rückfahrt, je nachdem, weil ich Gleis 2 und 3 nicht nutzen konnte. Gleis 1 war nutzbar. Nützt natürlich aber nicht viel, wenn man dann nicht wieder zurückkommt oder nicht erstmal gar nicht wegkommt. Na?
20: Bleibt noch der Höhenunterschied zwischen Bahnsteig und Zug. Wann die Strecke endlich elektrifiziert wird und damit auch die Bahnsteige in Bischofswerder angehoben werden, ist allerdings noch nicht abzusehen.
1: Lutz Günther informierte. Mülltrennung ist wichtig, aber manchmal auch gar nicht so einfach. Wissen Sie zum Beispiel, in welche Tonne alte Kassenbons gehören? In den Restmüll, weil es sogenanntes Thermopapier ist. Mit richtiger Mülltrennung werden wertvolle Rohstoffe zurückgewonnen und die Umwelt geschützt, das wissen wir. Und damit das besser klappt, haben die Grundschüler der Barfüßerschule in Erfurt eine sprechende Mülltonne erfunden. Das Ganze funktioniert mit KI. Bobo Mertens hat sich das mal angeschaut.
22: So einfach kann's gehen. Eine Plastikbox in die Kamera im Klassenzimmer halten und...
23: Hallo, zeig mir deinen Müll.
22: Entworfen wurde die Mülltonnen-KI von Andreas Bartel und der IT-AG der Barfüßer-Grundschule. Gefüttert haben sie das Computerprogramm mit alltäglichen Gegenständen, später Müll.
24: Und die Bilder werden ganz kurz ins Internet geschickt, dann zu einem Modell von Google. Und das Modell haben wir selbst vorher trainiert. Und dann wird das Ganze wieder zurückgespielt zu uns und da wird abgefragt, was ist es denn jetzt für Müll? Ah, das ist gerade Biomüll.
22: Genau das hatte im Schulalltag gefehlt, die richtige Mülltrennung. Schülerin Sophie ist von der Idee immer noch von den Socken. Sie ist fest davon überzeugt, die KI-Mülltonne kann richtig viel erreichen.
25: Die sprechende Mülltonne könnte beim Umweltschutz helfen. Wenn die später irgendwann jeder haben würde, dann würde es mit der Mülltrennung viel leichter sein. Und das hilft der Umwelt.
22: Das Wichtigste bei diesem Projekt, dranbleiben. Lola meint, die KI muss immer weiter sehr gut gefüttert werden.
25: Die KI macht auch Fehler. Das hat unser Projekt auch bewiesen. Erst wenn man sie sehr viel trainiert, wird sie genauer. Aber es gibt nämlich auch keine Menschen, die auch keine Fehler machen. Deswegen glaube ich, das ist unmöglich, eine KI ohne Fehler zu entwickeln.
22: Zu Recht sind diese schlauen Kinder für den Bundeswettbewerb Energiesparmeister in Berlin nominiert. Kleiner Spoiler, sie sind ganz sicher unter den ersten 3 Plätzen.
1: Tja, da drücken wir doch die Daumen. Die aktuelle extreme Hitze hierzulande macht nicht nur uns Menschen verbreitet zu schaffen, sondern natürlich auch den Tieren. Milchkühe zum Beispiel können Hitze nur sehr schlecht vertragen. Hohe Temperaturen führen bei ihnen immer mehr zu Hitzestress. Wie der Stress entsteht und was Landwirte dagegen tun können, darüber berichtet Sabine Stör.
26: Ein typischer heißer Tag im Stall. Über den Liegeflächen der Kühe laufen Ventilatoren, die für Wind sorgen. Und in dem Luftzug stehen die Kühe lieber, weil sie das besser kühlt. Dazu gibt es viele Tränken, an denen die Kühe nicht noch um Platz kämpfen müssen. Bei Temperaturen von mehr als 30 Grad trinken Kühe täglich 120 bis 180 Liter Wasser weg. Jürgen Vogelgesang hält in Martinshöhe im Kreis Kaiserslautern rund 100 Milchkühe und dazu noch Kälber. Heute steht er nicht im Stall, sondern informiert sich beim Deutschen Bauerntag in Freiburg. Bei der großen Hitze hat er seine Tiere aber auch hier genau vor Augen.
2: Sie sind nicht mehr so aktiv, sie trinken mehr Wasser und versuchen auch die Plätze aufzusuchen, wo Wasser ist. Also wir haben solche Berieselungsanlagen, wo feiner Wasserstaub mit Ventilatoren versprüht wird.
26: Sprühnebelanlagen nutzen inzwischen auch Betriebe, zum Beispiel im Hochschwarzwald. Wasser wird über Düsen verteilt, kühlt die Luft und legt sich auf die Tiere. So gehen Kühe auch bei Hitze eher wieder ans Futter. Trotzdem bleibt Hitze wirtschaftlich spürbar. Wenn Kühe weniger fressen und weniger aktiv sind, kommt weniger Milch im Tank an.
2: Es sind schon Leistungseinbuße zu sehen. Durch das die Tiere halt nicht so aktiv sind wie bei normalen Temperaturen. Und dann gibt die Kuh auch dann im Schnitt 1 Liter 2 Milch weniger. Und wenn sie dann 100 Kühe melken, und dann können sie sich ausrechnen, was dann am Ende des Tages fehlt.
26: Landwirte investieren also in Tierwohl, bevor klar ist, ob sie die höheren Kosten über den Milchpreis wieder reinbekommen. Ventilatoren, Wasser, Wartung, Stallumbau, all das wird wichtiger, je länger Hitzephasen dauern. Und auch, weil die Nächte warm bleiben. Milchkühe können mit hohen Temperaturen einfach sehr schlecht umgehen, erklärt Franziska Koch, Expertin für Hitzestress am Forschungsinstitut für Nutztierbiologie.
3: Das liegt daran, dass die Kuh selber eine wahnsinnige Heizung darstellt. Sie kann insgesamt für 1,5 Einfamilienhaus Wärme produzieren. Und natürlich, wenn die äußere Umgebungstemperatur ansteigt, kann natürlich diese Wärme nicht abgegeben werden. Im Vergleich dazu, ein Mensch produziert ungefähr 100 Watt und bei Milchkühen sind es, wenn sie Milch geben, 1500 Watt.
26: Diese Wärme entsteht vor allem bei der Verdauung im Pansen, also im Vormagen. Dazu kommt noch die Milchproduktion. Beides kostet Energie und erzeugt eben Wärme. Am heißesten wird das Euter. Wird es der Kuh zu warm, frisst sie weniger, auch schon bei unter 30 Grad. Das drückt auf die Milchmenge und kann auch die Zusammensetzung der Milch verändern. Für Molkereien ist das wichtig. Manche Produkte wie spezielle Hartkäse brauchen bestimmte Eigenschaften der Milch und werden vielleicht langfristig nicht mehr produziert werden können. Außerdem kommen Kälber in der Hitze schwächer zur Welt. Wenn die Sommer wärmer und länger werden, muss sich deshalb auch die Milchviehhaltung weiter anpassen. Bei Ställen und Technik und auch bei den Tieren selbst, erklärt Franziska Koch, die Expertin für den Hitzestress bei Kühen.
3: In Amerika wurde zum Beispiel jetzt eine Rasse zugelassen mit dem sogenannten Slick-Gen. Diese Tiere haben ein kürzeres und glatteres Haarkleid und größere Schweißdrüsen. Und die US-Lebensmittelbehörde FDA hat zugelassen, dass diese Tiere auch vermarktet werden können.
26: Noch ist das für Deutschland eher Zukunftsmusik. Im Alltag geht es zuerst um Kühlung, Stallumbau und auch Geld. Milchbauer Vogelgesang möchte, dass es seinen Tieren gut geht, auch damit sie trotz Hitze lange durchhalten. Er hat seinen Stall schon vor Jahren angepasst und macht deutlich,
2: es geht halt immer nur im Konsens auch mit dem Verbraucher und mit der Politik, mit der Gesellschaft, dass wir da vernünftige Lösungen finden, weil es muss ja auch am Ende des Tages bezahlt werden.
26: Derweil wird der Stall für die Kühe und letztlich auch für die Bauern im Sommer immer mehr zum Schutzraum vor der Hitze.
1: Sabine Stöhr über Hitzestress bei Kühen. Und wir schauen mit Grit Krämer aufs aktuelle Wetter. Haben wir denn schon die Höchsttemperaturen heute erreicht?
4: Nein, das werden wir erst so 17 Uhr wahrscheinlich schaffen. Es ist ja oft so rund um 17 Uhr, vielleicht 5:30 bis 6:30. Da kommen die größten Zahlen rein. Wir sind jetzt im Maximum bei 36,4 Grad angekommen. Und zwar meldet das Priestewitz-Kmehlen an der Elbe in Sachsen. Und wenn ich mir die Nachbarorte anschaue, hier haben wir verbreitet 36 Grad erreicht. Auch in der 36 gibt es ab und zu schon in Sachsen-Anhalt, vor allem in der Südhälfte. Aber jetzt auch im Norden ganz neu, Tangerhütte mit 35,6 Grad mit dabei. Nur in Thüringen, im Thüringer Becken, da ist es mit 35 Grad am heißesten, also noch keine 36. Aber wirklich angenehm ist es jetzt nirgendwo mehr, denn auch im Gebirge haben wir 29 bis 32 Grad.
1: Unglaublich, aber wahr. Müssen wir überstehen, müssen wir durch. Danke, Grit Krämer. Anderthalb Jahre nach der Amokfahrt über den Weihnachtsmarkt in Magdeburg hat das Landgericht dort den Täter Talibat zu lebenslanger Haft verurteilt. Darüber werden wir weiter berichten. Nach 16 Uhr dann mit Uta Georgi im Studio. Ich bin Stefan Blattner. Trotzen Sie der Hitze. Tschüss, machen Sie es gut.
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5: Um 16 Uhr mit Joris Bartsch. Sachsens Ministerpräsident Michael Kretschmer zeigt sich besorgt über verschärfte Sparpläne bei VW. Der CDU-Politiker sagte, Volkswagen gehöre zum Markenkern Deutschlands. Wenn dieses Unternehmen aufgebe, sei das für das ganze Land fatal. Sachsens Wirtschaftsminister Dirk Panther kündigte im MDR an, man werde um das Zwickauer Werk kämpfen. Der produktivste Standort von VW dürfe nicht irgendwelchen pauschalen Kürzungen zum Opfer fallen. Medienberichten zufolge könnten bei VW bis zu 100.000 Stellen wegfallen. 4 Werken droht die Schließung, darunter dem Standort in Zwickau. Nach den Erdbeben in Venezuela ist die Zahl der Opfer weiter gestiegen. Nach Regierungsangaben kamen mindestens 589 Menschen ums Leben. Knapp 3.000 Menschen seien verletzt worden. Zahlreiche Menschen würden noch vermisst. Nach UN-Angaben sind Rettungsteams aus 17 Ländern unterwegs in die Krisenregion. Deutschland schickte Helfer des Technischen Hilfswerks sowie Tonnen von Hilfsgütern. Der Thüringer Landtag hat ein Gesetz zum Bürokratieabbau auf den Weg gebracht. Das Entlastungsgesetz erhielt die notwendige Mehrheit, weil sich die Linken enthielten. Vorgesehen ist unter anderem, Hochschulen und Kommunen von Dokumentationspflichten zu entlasten. Außerdem sollen mehr Fachleute Bauanträge einreichen dürfen. Kleinere Bauprojekte wie ein Carport brauchen künftig keine Baugenehmigung mehr. Die Deutsche Bahn hat die Ursache für den bundesweiten Zugstillstand gefunden. Der Konzern teilte mit, im Funksystem habe es Instandhaltungsarbeiten gegeben. Dabei sei ein Softwarefehler aufgetreten. Dieser habe allerdings keine Fehlermeldung nach sich gezogen, sodass das Ersatzsystem nicht automatisch aktiviert worden sei. Der Wechsel habe stattdessen manuell vollzogen werden müssen. Die Bahn versicherte, vorerst würden keine weiteren Komponenten ausgetauscht, bis mit dem Gerätehersteller der Fehler behoben sei. Im Prozess um eine vergiftete Familie aus Hamburg ist in der Türkei das Urteil gefallen. Ein Gericht in Istanbul entschied, dass der Betreiber eines Hotels wegen fahrlässiger Tötung 13 Jahre und 4 Monate in Haft muss. Die vierköpfige Familie war Mitte November im Türkeiurlaub mit Erbrechen und Übelkeit ins Krankenhaus gekommen und gestorben. Todesursache war ein Insektengift, das im Hotel eingesetzt worden war. Der Inhaber der Schädlingsbekämpfungsfirma, dessen Sohn und ein Firmenmitarbeiter erhielten Haftstrafen zwischen 18 und 12 Jahren. Das waren die Nachrichten. Das Wetter mit den aktuellen Temperaturen. Auf dem Brocken wolkenlos 25 Grad, Chemnitz wolkenlos 32, in Dresden wolkenlos bei 35 Grad, Eisenach fast wolkenlos 33, Erfurt leicht bewölkt 33, Fichtelberg leicht bewölkt 28, in Gera wolkenlos bei 33 und Görlitz wolkenlos bei 32 Grad, Halle und Leipzig wolkenlos 34 Grad, in Magdeburg und Meiningen wolkenlos und 35 Grad. Am Abend ist es sonnig und trocken, 28 bis 34 Grad. In der Nacht klar und trocken, Tiefstwerte 24 bis 17 Grad. Morgen erst sonnig, allmählich einige Wolken und im Norden Sachsen-Anhalts später einzelne Gewitter. Sehr schwül, Höchstwerte 36 bis 41 Grad. Am Sonntag Sonne und zunehmend Wolken, gebietsweise starke Gewitter, weiterhin extrem heiß. MDR Verkehrsdienst. Die A2 Richtung Berlin bleibt zwischen Ziesa und Wollin wegen Straßenschäden bis Sonntagabend gesperrt. Zurzeit 15 Kilometer Stau, die letzte freie Abfahrt ist Burg Ost. Auf der Umleitung ab Thesen über Schopsdorf und Ziesa mindestens 2 Stunden Zeitverlust. Die weiträumige Umleitung führt ab dem Kreuz Magdeburg über die A14 Richtung Dresden und die A9 Richtung Berlin. Die A2 Richtung Hannover bleibt zwischen Burg Ost und Burg Zentrum wegen Reparaturarbeiten bis voraussichtlich morgen Mittag gesperrt, zurzeit 2 Kilometer Stau. Auf der Umleitungsstrecke B246A und B1 über Burg mindestens plus eine Stunde. Vorsicht auf der A4 Frankfurt Richtung Dresden zwischen Berbersdorf und Siebenlehen liegt ein Rad auf der Fahrbahn. A4 Richtung Görlitz zwischen Pulsnitz und Burkau Stau wegen eines defekten Fahrzeugs im Baustellenbereich plus 30 Minuten. A9 Richtung Berlin zwischen Kleinmarzehns und Brück Stau nach einem Unfall plus eine Stunde. A13 Richtung Berlin zwischen Marsdorf und Thiendorf Stau wegen Bauarbeiten plus 20 Minuten. A14 Richtung Dresden zwischen Leisnig und Döbeln Ost 4 Kilometer Stau nach einem Unfall plus 30 Minuten. Und A38 Richtung Leipzig zwischen Altstädt und Querfurt Stau wegen Bauarbeiten plus 20 Minuten. Soweit der MDR Verkehrsdienst, 16.05 Uhr.
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9: Und da begrüßt Sie jetzt hier im Studio Uta Georgi. Hallo, herzlich willkommen und einen schönen Nachmittag wünsche ich.
10: 40 Verhandlungstage, über 100 Zeugen wurden gehört, mehr als 200 Betroffene waren im Prozess als Nebenkläger vertreten. Heute Vormittag dann die Urteilsverkündung am Landgericht Magdeburg. Der Todesfahrer des Anschlags auf den Weihnachtsmarkt von 2024, Taleb A., erhält die Höchststrafe, lebenslange Haft. Außerdem stellte das Gericht die besondere Schwere der Schuld fest und ordnete den Vorbehalt der Sicherungsverwahrung für den Anschluss an die Haft an. Unser Reporter Bernd Volker Brahms hat die Urteilsverkündung verfolgt. Er ist uns jetzt live aus Magdeburg zugeschaltet. Herr Brahms, wie ist denn das Urteil sowohl von den Opfern als auch vom Täter im Gerichtssaal aufgenommen worden?
11: Na, zunächst mal zum Täter. Der hat das sehr stoisch aufgenommen. Wir kannten das ja auch in den vergangenen Verhandlungstagen doch manchmal ganz anders. Da ist er regelrecht ausgeflippt, musste manchmal auch rausgebracht werden. Aber diesmal hat er sich da völlig ruhig verhalten und hat es stoisch entgegengenommen. Bei den Opfern war, oder ich sage Geschädigten, war doch eine Erleichterung zu spüren. Es waren ja jetzt Monate, die dieser Prozess auch gegangen ist. Ich glaube, viele waren sehr, sehr froh, dass es jetzt dann auch vorbei ist. Jedenfalls diese juristische Aufarbeitung. Viele haben natürlich immer wieder betont, dass für viele von ihnen die ganze Sache nie mehr vorbei sein wird. Das waren solche einschneidende Erlebnisse, Verletzungen und Verluste, die sie da erlitten haben, dass das nie wieder in die richtige Reihe dann für viele so kommt. Und für viele war vor allen Dingen auch wichtig, dass der Mann verurteilt wird. Zwischenzeitlich stand ja sogar zur Debatte, dass er möglicherweise schuldunfähig ist. Aber der rechtsmedizinische Gutachter hat ja eben gesagt, er hat zwar eine narzisstische Persönlichkeitsstörung, aber er war voll steuerungsfähig, als er da über den Weihnachtsmarkt gerast ist.
10: Ist denn das Urteil jetzt sofort rechtsgültig oder kann die Verteidigung dann noch in Revision gehen?
11: Eine Revision beim Bundesgerichtshof ist auf jeden Fall möglich, wurde heute jetzt erstmal noch nicht angekündigt, aber viele Beobachter gehen schon davon aus, dass genau das gemacht wird. Man muss allerdings sagen, das Gericht ist sehr, sehr vorsichtig vorgegangen. Man will jetzt keine Möglichkeit für eine Revision geben. Das wäre auch, sagen wir mal, tatsächlich eine Katastrophe, weil wir wissen ja alle, es wurde ein großer Gerichtssaal gebaut, das hat mehrere Millionen gekostet. Wenn jetzt nochmal eine Revision, wenn das der Bundesgerichtshof den Fall nochmal wieder nach Magdeburg ans Landgericht zurückgibt, dann müsste man wieder einen sehr, sehr großen Aufwand fahren und das will sich hier gar keiner ausmalen.
10: Nun hat ja das Gericht auch den Vorbehalt der anschließenden Sicherungsverwahrung angeordnet. Warum den Vorbehalt?
11: Ja, das ist nicht ganz so einfach zu erklären. Das hängt damit zusammen, dass es eine Bewertung dieser Amokfahrt gibt, dass es eben eine einzelne Tat war. Für eine Sicherheitsverwahrung, wenn die direkt ins Urteil geschrieben werden muss, müssen drei sehr, sehr schwerwiegende Taten vorliegen. Die Staatsanwaltschaft hat genau das versucht zu argumentieren, dass Taleb A. An jeder Wegbiegung, sage ich jetzt, aufs Neue überlegt hat, ob er seine Tat fortsetzt und hat daraus dann am Ende vier Taten gemacht. Dem wollte das Gericht so nicht folgen. Wahrscheinlich auch mit dem Hintergrund, wir haben über die Revision gesprochen, das wäre ein zu wackeliges Konstrukt gewesen. Aber auch so, der Gerichtssprecher hat betont, wahrscheinlich wird Taleb A. nie wieder das Gefängnis verlassen können.
10: Sagt Bernd Volker Brahms, Reporter in Magdeburg, wo heute das Urteil am Landgericht gegen Taleb A., den Todesfahrer des Anschlags auf den Weihnachtsmarkt von 2024, gesprochen würde. Ich bedanke mich für das Gespräch. Wir schauen jetzt zum Thema Volkswagen. Der Konzern steht offenbar vor einem weiteren massiven Stellenabbau. In den kommenden Jahren will Europas größter Autobauer 100.000 Arbeitsplätze streichen. Vier Werke sollen demnach auch geschlossen werden. Eines davon steht in Sachsen. Details von Bertil Starke.
13: Mit diesem Konzept tritt die VW-Spitze beim Sparen nochmal kräftig aufs Gaspedal. Die Pläne sehen eine Verdopplung des bisher vereinbarten Stellenabbaus vor. Das ursprüngliche Ziel lautete 50.000 Jobs, die bis 2030 im gesamten Konzern wegfallen. Nun nimmt die Chefetage weltweit 100.000 Stellen ins Visier. Auch Werkschließungen in Deutschland sind kein Tabu. Konkret befinden sich die VW-Standorte in Hannover, Emden und Zwickau sowie das Audi-Werk in Neckarsulm auf einer Streichliste. Nach NDR-Informationen hat Volkswagen-Chef Oliver Blume ein entsprechendes Papier Führungskräften vorgelegt. Während Arbeitnehmervertreter bereits erbitterten Widerstand ankündigen, will sich der Konzern selbst nicht direkt zu dem Sparkonzept äußern. Es handle sich um eine vertrauliche Unterlage, heißt es. Ein Sprecher verweist aber auf die großen Probleme, mit denen der Wolfsburger Autobauer zu kämpfen hat. Also schrumpfende Märkte, ein härterer Wettbewerb und neue Zölle. VW müsse sich weiterentwickeln, sagt der Sprecher. Ein Dementi klingt anders.
10: Aus Hannover war das Bertil Starke. Für ukrainische Männer im wehrfähigen Alter könnte es schwerer werden, Schutz in der EU zu bekommen. Denn die EU-Kommission hat heute angekündigt, jene Männer von der bisherigen Regelung für einen automatischen Schutz auszuschließen, wenn sie die Ukraine aufgrund ihrer militärischen Verpflichtungen eigentlich nicht verlassen dürfen. Hintergrund: In der Ukraine gilt wegen des russischen Angriffskriegs ein Ausreiseverbot für Männer im Alter von 23 bis 60 Jahren. Mehr dazu von Katrin Schmidt.
8: Zunächst mal geht es um Sicherheit für Ukrainerinnen und Ukrainer in der EU. Auch um Planungssicherheit. Denn im kommenden Frühjahr wären die Regeln für den besonderen Schutzstatus für diejenigen, die vor dem Krieg flüchten, ausgelaufen. Die EU aber möchte ihn nun frühzeitig bis zum März 2028 verlängern, so Innenkommissar Brunner.
12: We need to maintain continuity, we need to maintain.
14: Dies schützt die Familien, die sich in Europa ein Leben aufgebaut und sich integriert haben, zum Beispiel indem sie eine Arbeit aufgenommen haben, damit zur europäischen Wirtschaft beigetragen haben. Und auch indem sie hier die Schule besuchen, die Sprachen lernen oder auch Unternehmen gegründet haben.
12: By learning the language, going to school, setting up businesses.
8: Ausgenommen sind künftig allerdings die 23- bis 60-jährigen ukrainischen Männer, die von ihrem Land keine Ausreiseerlaubnis bekommen. Damit folge die EU also einer Bitte der Ukraine, die weiterhin viele Soldaten braucht.
12: Our proposal provides that temporary protection should not be granted to newly arriving persons who are not allowed.
14: Personen, denen die Ausreise aus der Ukraine aufgrund ihrer militärischen Verpflichtungen untersagt ist, werden wir keinen Schutz gewähren. Genau das hat die Ukraine von uns verlangt und genau das setzen wir um.
12: This is what we are doing.
8: Nach Angaben des ukrainischen Präsidenten Selenskyj mobilisiert das Land jeden Monat bis zu 34.000 Mann. Weil aber die Zahl der Fahnenflüchtigen steige, könne die Armee ihre Verluste damit kaum noch ausgleichen. Außerdem würden viele Männer auch für den Wiederaufbau gebraucht. Auch Innenminister Alexander Dobrindt hatte sich zuletzt für diese Änderung im Schutzstatus für Ukraine ausgesprochen.
15: Wir haben festgestellt, dass genau in den vergangenen Monaten auch der Zuzug von Personen im wehrpflichtigen Alter gestiegen ist. Damit muss man umgehen.
8: Das hatte er im Kreise der EU-Innenministerkollegen bereits vor rund 3 Wochen in Luxemburg diskutiert und viel Zustimmung gehört. Denn in der Ukraine unterliegen Männer zwischen 18 und 60 Jahren der Wehrpflicht. Für den Kriegsdienst werden aktuell Wehrpflichtige ab 25 Jahren eingezogen. Und das müsse auch weiterhin verstärkt möglich sein, so zum Beispiel Schwedens Innenminister Johan Forssell. Klar ist es für uns von entscheidender Bedeutung, den Ukrainern jene Art von Schutz zu gewähren. Doch zugleich muss der Krieg geführt werden und er muss gewonnen werden. Und damit dies gelingt, ist es unerlässlich, dass mehr Männer in der Ukraine bleiben und kämpfen.
12: More men are staying in Ukraine and fighting this war.
8: Aus persönlichen Gründen könnten aber auch weiterhin wehrfähige Männer Schutz in der EU finden, so Dobrindt, wenn natürlich auch die Chancen deutlich geringer sind.
15: Das schließt natürlich nicht aus, dass dann für diese Fälle das normale Asylverfahren gilt. Und ich glaube, auf den Weg kann man sich begeben, dass man bei Personen im wehrpflichtigen Alter zumindest dann auf eine individuelle Prüfung geht und nicht mehr auf den Fall der Massenzustromrichtlinie, der genau diese Individualprüfung ja ausschließt.
8: Über diese EU-Massenzustromrichtlinie haben nun seit mehr als 4 Jahren rund 4,5 Millionen Ukrainerinnen und Ukrainer Zuflucht gefunden und konnten damit zumindest theoretisch direkt arbeiten, zur Schule gehen und medizinische Versorgung sowie Sozialleistungen in Anspruch nehmen. Die allermeisten wurden von Polen und Tschechien aufgenommen und von Deutschland, wo gut 1 Million Ukrainerinnen und Ukrainer seit Beginn des russischen Angriffskriegs einen sicheren Platz gefunden haben.
10: Soweit ein Bericht von Katrin Schmidt. Es wird 16.15 Uhr. 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Sachsens Ministerpräsident Michael Kretschmer zeigt sich besorgt über die verschärften Sparpläne bei VW. Der CDU-Politiker sagte, Volkswagen gehöre zum Markenkern Deutschlands. Und wenn dieses Unternehmen aufgebe, sei das für das ganze Land fatal. Über die Lage bei VW sprechen wir in dieser Stunde noch mit unserem Wirtschaftsredakteur. Zunächst aber weitere Meldungen, die hat Joris Bartsch für Sie.
0: Die Ukraine und Russland haben jeweils 160 Kriegsgefangene ausgetauscht. Das haben beide Seiten bestätigt. Ukrainischen Angaben zufolge sind seit Kriegsbeginn 76 Mal Gefangene ausgetauscht worden. In der letzten Sitzung vor der Landtagswahl in Sachsen-Anhalt hat Parlamentspräsident Gunnar Schellenberger die ausscheidenden Abgeordneten verabschiedet. Der CDU-Politiker sagte, Demokratie sei immer die Wahrnehmung von Ämtern auf Zeit. Insofern sei ein Generationswechsel der demokratische Normalfall. 28 der 97 Abgeordneten treten zur Wahl am 6. September nicht wieder an. In Leipzig ist die Karlbrücke nach dreijähriger Sperrung wieder freigegeben worden. Die Brücke über die Weiße Elster verbindet die Stadtteile Schleußig und Plagwitz. Sie war für 10 Millionen Euro komplett erneuert worden. Das Wetter. Am Abend sonnig und trocken, 28 bis 34 Grad. In der Nacht klar, 24 bis 17 Grad. Und morgen viel Sonne, im Verlauf Wolken und im Norden einzelne Gewitter, 36 bis 41 Grad. MDR aktuell Verkehrsdienst. Die A2 Richtung Berlin bleibt zwischen Ziesa und Wollin wegen Straßenschäden bis Sonntagabend gesperrt. Zurzeit 15 Kilometer Stau. Die letzte freie Abfahrt ist Burg Ost. Auf der Umleitung ab Thesen über Schopsdorf und Ziesa mindestens 2 Stunden Zeitverlust. Die weiträumige Umleitung führt ab dem Kreuz Magdeburg über die A14 Richtung Dresden und die A9 Richtung Berlin. Die A2 Richtung Hannover bleibt zwischen Burg Ost und Burg

0: Bauarbeiten plus 20 Minuten. A14 Richtung Dresden zwischen Leisnig und Döbeln Ost 4 Kilometer Stau nach einem Unfall plus 30 Minuten. Und A38 Richtung Leipzig zwischen Altstädt und Querfurt Stau wegen Bauarbeiten plus 20 Minuten. Geblitzt wird auf der A4 Richtung Frankfurt am Dreieck Dresden Nord und auf der A4 Richtung Frankfurt Richtung Frankfurt Richtung Dresden zwischen Jena Zentrum und Stadtroda. Soweit der MDR Aktuell Verkehrsdienst. Es wird 16.18 Uhr.
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2: Mit den Stimmen von CDU, CSU und SPD hat der Bundestag heute den Entwurf für ein sperriges Wort, Infrastruktur-Zukunftsgesetz, gebilligt. Mit dem Gesetz will die Bundesregierung die Effizienz von Planungs- und Genehmigungsverfahren deutlich steigern, insbesondere für den Bereich Verkehr und Energie. Was das Gesetz für Mitteldeutschland bringen kann, das haben wir uns mal am Beispiel Sachsen-Anhalt erklären lassen, und zwar von Lydia Hüskens, der dort zuständigen Ministerin für Infrastruktur. Ich habe mit ihr gesprochen.
3: Ich grüße Sie, Frau Georgi.
2: Frau Hüskens, welche konkreten Projekte könnten denn jetzt durch dieses neue Gesetz beschleunigt umgesetzt werden in Sachsen-Anhalt?
3: Ja, das Infrastrukturgesetz gilt natürlich vor allen Dingen für die Verkehrsinfrastruktur. Das heißt für Sachsen-Anhalt vor allen Dingen alles, was wir im Bereich Straße auf Landes- und Bundesebene, aber halt eben auch im Bereich Schiene machen wollen.
2: Können Sie da mal zwei konkrete Beispiele nennen?
3: Ja, ich könnte jetzt zum Beispiel, wenn wir bei der Straße bleiben, die Ortsumgehungen der B181 bei Zöschen-Wallendorf und Merseburg im Süden des Landes nennen oder die B184 hier im Norden. Da geht es um die Strecke Walitz-Menz, Königsborn und Heirotsberge. Also hier geht es um Ortsumgehungen und jeweils immer um Projekte, die natürlich die Menschen vor Ort entlasten, weil bisher der Verkehr halt eben durch die Orte rollt.
2: Können Sie denn jetzt auch sagen, welche Projekte für Sachsen-Anhalt da höchste Priorität haben?
3: Also wir sind nicht so unterwegs, dass wir sagen, das eine oder andere Projekt ist prioritärer, sondern wir versuchen die Projekte, die wir gerade bei Bundesstraßen gegenüber dem Bund angemeldet haben und die entsprechend freigegeben sind, dann mit hoher Priorität entsprechend umzusetzen. Das Gleiche gilt für die Landesstraße, wo wir ja gegenüber dem Landtag einen entsprechenden Bericht gegeben haben, ein entsprechendes Programm aufgestellt haben, welche Straßen in Sachsen-Anhalt saniert werden müssen und welche Straßen zum Beispiel durch Ortsumgehungen auch ergänzt werden.
2: Werden denn jetzt eigentlich im Zuge dieses neuen Gesetzes alle Projekte bundesweit einheitlich behandelt oder gibt es da für das eine Projekt vielleicht auch Einschränkungen bzw. Vorteile für bestimmte Regionen?
3: Nein, es geht hier wirklich darum, bundeseinheitlich schneller unterwegs sein zu können, etwa dadurch, dass Doppelprüfungen entfallen werden oder aber, dass unter gewissen Voraussetzungen bereits während eines Planfeststellungsverfahrens Maßnahmen ergriffen werden können. Also wirklich einheitlich auf dem gesamten Bundesgebiet entsprechende Beschleunigung für große Verkehrsprojekte stattfinden kann.
2: Haben Sie denn jetzt schon mal ausgerechnet, was dieses Gesetz unterm Strich für Sachsen-Anhalt bringen kann? Also wie viel Geld dadurch wirklich eingespart werden kann bei Projekten im Land?
3: Also es geht vor allen Dingen um Beschleunigung, also jetzt weniger um Kosteneinsparungen. Und da können wir aktuell auch noch nicht genau sagen, ich sag mal, das, was wir bei der Novelle unseres Landesstraßengesetzes sagen konnten, dass wir bei den Projekten, die darunter fallen, etwa 3 Jahre einsparen konnten, weil wir auf Planfeststellungsverfahren verzichten konnten. Hier geht es tatsächlich, ich sag mal, darum, auch jetzt dann zügig in die Umsetzung solcher Projekte zu gehen. Und dann müssen wir hier einen Erfahrungswert halt eben auch erst gewinnen, wie viel Zeit das spart. Mein Kompass ist, dass wir alles umsetzen wollen, alles ermöglichen wollen, was uns der Bundesgesetzgeber, aber auch der Landesgesetzgeber an die Hand gibt, um möglichst schnell im Bereich der Verkehrsinfrastruktur zu bauen.
2: Nun muss das Gesetz Anfang Juli noch durch den Bundesrat. Was erwarten Sie da? Wird es dort bestätigt oder könnte das dort noch mal Probleme geben?
3: Na, ich hoffe natürlich, dass es von den Ländern bestätigt wird. Aktuell ist es ja nicht nur unter den Fachministern einfach ja gerade spürbar, dass wir wollen, dass Infrastruktur schneller gebaut werden kann. Wir haben uns in Deutschland über die Jahrzehnte in so lange Zeithorizonte bewegt, dass man häufig, wenn ein Projekt fertig ist, sich kaum noch an den erinnern kann, der irgendwann mal sozusagen den ersten Planentwurf gemacht hat. Das kann so nicht bleiben. Wir müssen schneller halt eben auch mit der Infrastruktur auf Entwicklungen reagieren können.
2: Sagt Lydia Hüskens, die Ministerin für Infrastruktur in Sachsen-Anhalt, über das neue Infrastruktur-Zukunftsgesetz, dessen Entwurf heute verabschiedet worden ist. 16:22 Uhr ist es damit. 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

0: L. In Deutschland hat der Missbrauch des Betäubungsmittels Ketamin stark zugenommen. Das zeigt der aktuelle UN-Jahresbericht für Drogen- und Verbrechensbekämpfung. Demnach ist Deutschland zu einem der wichtigsten Umschlagplätze für Ketamin in Europa aufgestiegen. Mehr dazu von Oliver Schosch.
1: Die Analyse bezieht sich auf den Zeitraum von 2020 bis 2024. Demnach ist Deutschland nach den Niederlanden die zweitwichtigste Drehscheibe für den illegalen Handel mit Ketamin in Europa geworden. Und der Handel nimmt insgesamt drastisch zu. So wurde in der EU im Jahr 2024 eine Rekordmenge von 3,5 Tonnen Ketaminpulver beschlagnahmt. Die Dunkelziffer liegt deutlich höher. Im Jahr 2024 gab es zudem einen Anstieg der Ketaminrückstände im Abwasser. Gemessen wurde in 115 europäischen Städten, darunter Berlin und Frankfurt am Main. Demnach gab es 2024 einen Anstieg der Ketaminrückstände um gut 40%. Laut den Erkenntnissen der Behörden wird das meiste illegale Ketamin in Indien hergestellt und gelangt über illegale Netzwerke auf den europäischen Schwarzmarkt. Ketamin ist eigentlich ein zugelassenes Medikament, ein Betäubungsmittel und Antidepressivum. Es wird aber als Droge missbraucht. Auf Partys wird es als Pulver durch die Nase gezogen oder als Flüssigkeit injiziert. Das Gehirn kann dann Sinnesreize wie Schmerz, Berührungen oder Geräusche nicht mehr richtig verarbeiten. Missbrauch von Ketamin schädigt die Niere, die Leber, die Blase und die Atemwege und führt zu einer starken Abhängigkeit. Ein Trend sind Drogenmischungen wie das sogenannte Pink Cocaine, eine Mischung aus Ketamin, MDMA und Stimulantien. Ketamin wird aber immer noch deutlich seltener konsumiert als Cannabis, Kokain und Amphetamine. Die Zahl der Drogentoten lag im Jahr 2024 weltweit bei rund 330 Millionen Menschen. Das ist etwa ein Drittel mehr als 10 Jahre zuvor.
0: 4 Jahre nach dem Streit um die One Love Armbinde, um fehlende Rechte für Homosexuelle bei der Fußball-WM in Katar, kehrt die Debatte jetzt zurück. In der kommenden Nacht, nämlich um 5 Uhr unserer Zeit, wird in Seattle das Gruppenspiel zwischen Ägypten und dem Iran ausgetragen. Die Stadt hat das Spiel zum Teil der Pride-Feierlichkeiten gemacht, die in diesen Wochen in Seattle stattfinden. Und ausgerechnet ein Match zwischen zwei Nationen, in denen Homosexualität geächtet und kriminalisiert wird. Hintergründe von Nils Dams.
2: Das Stadion wird voller Regenbogenfarben sein, in allen Variationen. Flaggen, Fahnen, Outfits, Gesichtsschminke wird vorhanden sein.
3: Sagt Ilona Lohrei, ursprünglich aus München. Vor 30 Jahren ist sie nach Seattle ausgewandert.
2: Ich glaube, die Freude im Stadion wird groß sein.
3: Sie ist längst Teil der queeren Community in Seattle und Chefin eines Wirtschaftsverbandes, der kleinere und mittlere Betriebe vertritt, die sich zu Diversität bekennen. Die FIFA-WM bringt Seattle weltweite Aufmerksamkeit und das sei eine Chance.
2: Jeder ist willkommen. Wir wollen zeigen, dass jeder so sein kann, wie er will, hier in Seattle.
3: Den Organisatoren des WM-Rahmenprogramms in Seattle war früh klar, das Spiel Ende Juni soll Teil der jährlich stattfindenden Pride-Feierlichkeiten werden. Ein Highlight neben der großen Parade am Sonntag. Das Organisationskomitee hat das Spiel zum Pride-Match ausgerufen. Kein offizieller Titel. Für die FIFA ist es ein ganz normales WM-Spiel. Was aber erst später klar wurde, wer eigentlich beim Pride-Match antritt.
4: That is correct. The Pride-Match was set before anyone knew who was playing.
3: Sagt Bogta Gesha. Sie ist lesbisch, stammt aus Iran und lebt seit Jahrzehnten in Seattle.
4: This contradiction is
3: ich kämpfe schon mein ganzes Leben mit dieser Widersprüchlichkeit, diese zwei Identitäten zusammenzubringen. Ich habe zwei Kinder großgezogen, mit iranischer Tradition und Kultur, soweit wie möglich, aber auch mit einer queeren Tradition und Identität. Sie ist im Stadion mit dabei und will die iranische Mannschaft anfeuern.
4: Absolutely, I'll be in the stadium and hoping that Iran wins the game.
3: Die Fußballverbände beider Länder wollen nicht, dass ihr Spiel als Pride-Match gefeiert wird. In einem Statement schreibt der iranische Verband:
5: Wir vertreten den Standpunkt, dass im Stadion oder im Rahmen des Spielgeschehens keine Zeremonien oder Werbeaktionen im Zusammenhang mit dieser Bewegung stattfinden sollten.
3: Das sei auch die Haltung des ägyptischen Verbands.
5: Die FIFA wurde von beiden Ländern über diese gemeinsame Position informiert.
3: Die FIFA solle auch sicherstellen, dass eben keine Werbeaktionen für die Bewegung, gemeint ist die LGBTQ+-Community, in und ums Stadion stattfinden. Ohne Erfolg. Regenbogenfahnen sind im Stadion erlaubt. ein Public Viewing in der Innenstadt von Seattle.
6: So I paid about $300 for the ticket.
3: Saif habe $300 für sein Ticket bezahlt, erzählt er mir. Er stammt aus Ägypten und ist extra fürs Spiel gegen Iran eingeflogen. Zur Diskussion um das Pride Match sagt er:
6: It's kind of like a weird coincidence.
3: Das ist schon ein komischer Zufall, dass hier ausgerechnet zwei islamische Länder spielen. Aber ja, das ist zwar gegen unsere Kultur, aber wir haben uns hier an die Regeln zu halten und verhalten uns auch neutral. Ich hoffe, das wird nicht so dramatisch.
6: It's not gonna be that dramatic, I hope.
3: Wie auch schon vor dem letzten Spiel der iranischen Mannschaft in Los Angeles sind Proteste angekündigt. Seattles Bürgermeisterin Katie Wilson: Wir erwarten Proteste und sind gut vorbereitet. Es gibt ausgewiesene Protestzonen im Stadionbereich und die Polizei wird gut damit umgehen. Die Proteste haben aber nichts mit Pride zu tun, sagt die US-Iranerin Bogda Gesha, sondern mit der Spaltung der iranischen Community über unsere Vision und unsere Hoffnung für die Zukunft des Iran. Und Ilona Loray, die gebürtige Münchnerin:
2: Wir wollen, dass das Spiel friedlich ist. Wir wollen, dass das Spiel zeigt, dass Sport eben alle zusammenbringt.
0: Soweit der Bericht von Nils Dams aus Seattle, wo heute Abend Fußball gespielt wird. Wir kommen jetzt damit zurück nach Mitteldeutschland und wollen mal Kat Krämer fragen, ich traue mich schon fast gar nicht, wo liegen denn die höchsten Werte jetzt an diesem Nachmittag?
7: Genau, wir haben 37 Grad in Sandersdorf-Brehne erreicht. Das ist in Sachsen-Anhalts Süden, so an der Grenze nach Nordsachsen rüber. Hier bei den Nachbarn 34 bis 36 Grad. Die Elbe entlang in Sachsen oft 36 Grad, auch in der Mitte von Sachsen-Anhalt oft 36 Grad. Jetzt auch im Thüringer Becken. Also es ist sehr heiß, aber den Juni-Rekord geknackt hat man jetzt eben in Saarbrücken. Also vor 2 Stunden wurden dort 40 Grad gemessen. So warm war es im Juni noch nie. Bisher Rekordhalter war Bernburg bei uns mit 39,6 Grad. Aber ein Blick noch ins Wochenende. Morgen und auch übermorgen kommt diese Hitze dann mit dem Höhepunkt bei uns an. Da wird es auch einige Orte geben, die 40 Grad und vielleicht ein bisschen mehr erreichen. Kann gut sein, dass dann vielleicht Ortschaften im Osten von Sachsen oder Sachsen-Anhalt neue Rekordhalter werden.
0: Dankeschön, Krit. Volkswagen plant offenbar, das Zwickauer Werk zu schließen, was bisher bekannt ist. Und wie Reaktionen ausfallen, darüber spreche ich gleich mit unserem Wirtschaftsredakteur Ralf Geißler nach den Nachrichten.
8: 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Um 16.30 Uhr mit Joris Bartsch. Sachsens Ministerpräsident Michael Kretschmer zeigt sich besorgt über verschärfte Sparpläne bei VW. Der CDU-Politiker sagte, Volkswagen gehöre zum Markenkern Deutschlands. Wenn dieses Unternehmen aufgebe, sei das für das ganze Land fatal. Sachsens Wirtschaftsminister Dirk Panther kündigte im MDR an, man werde um das Zwickauer Werk kämpfen. Der produktivste Standort von VW dürfe nicht irgendwelchen pauschalen Kürzungen zum Opfer fallen. Medienberichten zufolge könnten bei VW bis zu 100.000 Stellen wegfallen. Vier Werken droht die Schließung, darunter dem Standort in Zwickau. Das Bundesfamilienministerium hat einen Zeitungsbericht zurückgewiesen, wonach sich die Bedingungen für das Elterngeld verschärfen. Das Redaktionsnetzwerk Deutschland hatte berichtet, dass der volle Betrag über 14 Monate nur dann ausgezahlt werde, wenn Vater und Mutter die Betreuung zu gleichen Teilen nutzten. Eine Sprecherin des Ministeriums sagte, die Meldung sei reine Spekulation. Derzeit muss ein Elternteil mindestens 2 Monate Elternzeit nehmen, damit insgesamt 14 Monate Elternzeit zur Verfügung stehen. In Sachsen arbeiten mehr als 61.000 Menschen auch als Rentner weiter. Das geht aus einer Antwort der Landesregierung auf eine kleine Anfrage der linken Abgeordneten Susanne Schaper hervor. So arbeiten noch knapp 1.500 Menschen mit über 75 Jahren in Vollzeit. Die Linksfraktionschefin sagte, es spreche nichts dagegen, im Rentenalter zu arbeiten, allerdings dürfe niemand zur Arbeit gezwungen sein, weil die Rente nicht ausreiche. Die anhaltende Trockenheit verschärft die Niedrigwassersituation in Sachsen-Anhalt. Der Landesbetrieb für Hochwasserschutz und Wasserwirtschaft teilte mit, die Wasserstände lägen inzwischen teils unterhalb des langjährigen Niedrigwassers. Besonders betroffen seien kleinere Flüsse und Gewässeroberläufe. Ursachen seien zu geringe Schneemengen in den Mittelgebirgen und ein zu trockenes Frühjahr. Die Staatsanwaltschaft Magdeburg prüft Ermittlungen zu einem möglichen Hitlergruß des AfD-Politikers Martin Reichardt. Das bestätigte ein Sprecher der Behörde der Nachrichtenagentur EPD. In dem Fall geht es um ein Foto aus dem Jahr 2020, auf dem der AfD-Landesvorsitzende von Sachsen-Anhalt mit ausgestrecktem linken Arm zu sehen ist. Laut einem früheren Urteil gilt sowohl der ausgestreckte rechte als auch der ausgestreckte linke Arm als Hitlergruß und ist somit strafbar. Das waren die Nachrichten. Das Wetter mit den aktuellen Temperaturen. Auf dem Brocken fast wolkenlos 25 Grad, Dresden wolkenlos 35, in Eisenach wolkenlos 34 Grad, Erfurt leicht bewölkt ebenfalls 34. Gardelegen wolkenlos 36, in Hoyerswerda wolkenlos bei 35 Grad, Magdeburg ebenfalls wolkenlos und 35 Grad. Neuhaus am Rennweg wolkenlos 31, Uschatz wolkenlos 34, in Plauen wolkenlos bei 35 Grad und Lutherstadt-Wittenberg meldet 35 Grad. Am Abend ist es sonnig und trocken, bei Temperaturen von 28 bis 34 Grad. In der Nacht klar und trocken, Tiefstwerte 24 bis 17 Grad. Morgen erst sonnig, allmählich einige Wolken und im Norden Sachsen-Anhalts später einzelne Gewitter. Sehr schwül, Höchstwerte 36 bis 41 Grad. MDR Verkehrsdienst. Die A2 Richtung Berlin bleibt zwischen Ziesa und Wollin wegen Straßenschäden bis Sonntagabend gesperrt, zurzeit 13 Kilometer Stau. Die letzte freie Abfahrt ist Thesen. Auf der Umleitung ab Thesen über Schopsdorf und Ziesa mindestens eine Stunde und 30 Minuten Zeitverlust. Die weiträumige Umleitung führt ab dem Kreuz Magdeburg über die A14 Richtung Dresden und die A9 Richtung Berlin. Die A2 Richtung Hannover bleibt zwischen Burg Ost und Burg Zentrum wegen Reparaturarbeiten bis voraussichtlich morgen Mittag gesperrt, zurzeit 2 Kilometer Stau. Auf der Umleitungsstrecke B246a und B1 über Burg mindestens plus eine Stunde. A4 Richtung Görlitz zwischen Pulsnitz und Burkau Stau und stockender Verkehr, hier plus 30 Minuten. A9 Richtung Berlin zwischen Kleinmarzehns und Brück Stau nach einem Unfall, plus 45 Minuten. A9 Richtung München zwischen Niemeck und Kleinmarzehns Stau im Baustellenbereich, plus 20 Minuten. A13 Richtung Berlin zwischen Marsdorf und Thiendorf Stau wegen Bauarbeiten, plus 20 Minuten. Und A38 Richtung Leipzig zwischen Altstädt und Querfurt Stau an einer Baustelle, plus 20 Minuten. Geblitzt wird auf der A4 Richtung Frankfurt am Dreieck Dresden Nord, auf der A4 Frankfurt Richtung Dresden zwischen Jena Zentrum und Stadtroda und auf der A38 Richtung Göttingen am Dreieck Halle Süd. Soweit der MDR Verkehrsdienst, 16.35 Uhr.
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0: Es gibt erneut schlechte Nachrichten von Volkswagen. Laut Manager-Magazin will Vorstandsvorsitzender Blume deutlich mehr sparen. Statt 50.000 sollen bis zu 100.000 Stellen gestrichen werden. Und damit stehen erneut auch mehrere VW-Werke zur Disposition, unter anderem Zwickau bei uns hier in Mitteldeutschland. Ich spreche darüber jetzt mit dem MDR-Wirtschaftsredakteur Ralf Geißler. Er ist bei mir im Studio. Ralf, sind die neuen Sparpläne vom Unternehmen denn bestätigt worden?
10: Nein, also offiziell bestätigt VW den Bericht nicht. Allerdings dementiert man auch nicht, dass es doch recht umfassende Pläne zumindest gibt. Fest steht, es wird am 9. Juli eine Aufsichtsratssitzung geben und dort soll das Sparkonzept des Vorstands mit dem Namen Group Target Picture 2030 vorgestellt werden. Und in dem Papier, so schreibt es das Manager-Magazin, geht es wirklich um den radikalen Umbau des Unternehmens.
0: Und ich hatte es ja eingangs schon gesagt, bis zu 100.000 Jobs könnten wegfallen. Was genau ist denn da geplant?
10: Also wenn der Bericht des Manager-Magazins stimmt, dann soll Volkswagen als Marke aus dem Gesamtkonzern, zu dem ja unter anderem auch noch Porsche und Audi gehören, ausgegliedert werden. Und in den Werken in Zwickau, Hannover, Emden und im Audi-Werk Neckars-Ulm sollen die bisherigen Modelle ja einfach auslaufen. Und wenn wir da mal bei Zwickau bleiben, dort ist es ja ohnehin so, dass die VW-eigenen Marken mittelfristig abgezogen werden sollen. Das heißt, es bliebe da ohnehin nur noch der Cupra und der Audi übrig, was das Werk eigentlich jetzt schon nicht so richtig auslastet. Und wenn diese Modelle dann eben auch auslaufen, dann wäre da Schluss. Und mit dem Konzernumbau, so die Befürchtung, wird auch der Einfluss der Gewerkschaft, also der IG Metall, beschnitten. Sie hätte dann nach der Auslagerung der Marke VW in ein extra Unternehmen womöglich weniger Möglichkeiten, im Aufsichtsrat solchen Werksschließungen zu widersprechen. Und man muss wissen, VW Zwickau ist schon heute eine GmbH außerhalb des des Konzerns. Die sollte eigentlich bis Jahresende angegliedert werden, aber das hat sich eben verzögert und ja, womöglich hat sich das eben auch aus Gründen verzögert.
0: Gibt es denn jetzt schon Reaktionen auf diese Sparpläne bei VW?
10: Ja, die gibt es von der IG Metall und auch von den Betriebsräten. Es gibt ein Schreiben, da steht, die erneuten Medienberichte verunsichern unsere Belegschaft und unsere Standortregion. Die IG Metall, die spricht von unverantwortlichen Drohungen von Volkswagen, und sollten die Pläne vorangetrieben werden, dann würde man sie mit aller Macht verhindern wollen. Und auch Sachsens Wirtschaftsminister Dirk Panther hat sich geäußert.
11: Völlig klar ist, dass wir das nicht hinnehmen werden und um das Werk, um die Arbeitsplätze kämpfen werden. Das steht außer Frage, das tun wir schon seit anderthalb Jahren, das werden wir auch weiter tun, weil wir der Meinung sind, dass der produktivste und innovativste Produktionsstandort von VW nicht irgendwelchen pauschalen Kürzungen zum Opfer fallen darf.
10: Ja, und das ist auch etwas, was die Betriebsräte ja in der Vergangenheit schon immer betont haben, dass Zwickau eben ein Werk sei, das besonders modern ist, besonders produktiv, und das Unverständnis, dass man eben da gerade schließen will, war da auch in der Vergangenheit schon immer sehr groß. Es gibt allerdings auch andere Stimmen von Ökonomen, die sagen, die Sparideen, die seien eben ein Zeichen für die schlechte Wettbewerbsfähigkeit der deutschen Industrie, und hätte man einige wichtige Reformen in Bezug auf diese Wettbewerbsfähigkeit früher angegangen, dann wäre der Effekt eben heute weniger dramatisch.
0: Schauen wir mal auf die allgemeine Wirtschaftslage bei VW. Wie sieht die aus? Wie angespannt ist die denn wirklich?
10: Ja, die ist schon angespannt. Also die Verkaufszahlen stagnieren. Man liegt da bei so 9 Millionen Fahrzeugen pro Jahr. Man macht noch Gewinn, aber die Gewinne sind eben relativ gering. Die Umsatzrendite, die lag zuletzt nur noch bei 3%. Und es sieht nicht gut aus für die Zukunft vor allem. In den USA laufen die Absätze schlecht, weil dort eben die Zölle die Autos teurer gemacht haben. In China läuft es auch nicht gut, weil China eben selbst sehr viele eigene Elektroautos baut. Und es gab wohl im Vorstand, im Konzernvorstand von Volkswagen, eine Umfrage unter den Managern. Und laut Manager Magazin hätten dort 6 von 9 Managern gesagt, sie halten die Lage des Konzerns für existenzgefährdet.
0: Wenn wir das jetzt alles nochmal zusammenfassen, wie pessimistisch oder auch optimistisch bist du denn für das Werk in Zwickau? Das wird ja die meisten Menschen hier bei uns in Mitteldeutschland interessieren.
10: Ich bin nicht so wahnsinnig optimistisch, ehrlich gesagt. Es gibt ja eine Beschäftigungsgarantie bis 2030. Eigentlich hat der Vorstand versprochen, dass bis dahin alle jetzt noch bestehenden Werke auch weiterlaufen sollen. Aber 2030, das ist nicht mehr so wahnsinnig lange hin. Das ist das eine. Das andere, der Druck ist einfach enorm groß, was zu machen, weil sämtliche VW-Werke eben nicht ausgelastet sind. Es gibt ja jetzt schon Überlegungen, was man stattdessen an diesem Standort machen kann. Volkswagen plant dort eine größere Recyclingstrecke, um Altfahrzeuge, insbesondere Elektroautos, zu recyceln. Es gab auch schon Ideen, könnte man nicht vielleicht chinesische Hersteller in diesem Werk etwas bauen lassen. Das alles zeigt, man sollte nicht allzu optimistisch sein. Es kann tatsächlich passieren, dass Volkswagen dieses Werk fallen lässt, auch wenn natürlich jetzt alle kämpfen.
0: Dankeschön, Ralf Geißler, der MDR-Wirtschaftsredakteur, war das zu den neuesten Hiobsbotschaften, die von VW kommen. Der Vorstand plant, statt 50.000 bis zu 100.000 Stellen zu streichen und auch Werke zu schließen. Dankeschön, Ralf, dass du bei mir hier im Studio warst.
10: Gerne.
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12: Mit Andreas Mann, schönen Nachmittag zusammen. Wären wir in Ecuador, dann hätten die meisten von uns heute frei. Denn Ecuadors Präsident Daniel Noboa hat den Freitag nach dem 2:1-Sieg der ecuadorianischen Nationalmannschaft gegen Deutschland kurzerhand zum Feiertag erklärt. Was heute sonst noch in Sachen WM-News frisch vom Tage da ist, und mehr von Moritz Knorr.
13: Laut Andrew Giuliani, dem Leiter der FIFA-Taskforce des Weißen Hauses, kann sich die aktuelle US-Regierung eine Bewerbung für die WM 2038 vorstellen. Giuliani habe darüber bereits mit Präsident Trump beratschlagt. Wenn man bedenke, dass eine WM irgendwann auf 64 Mannschaften erweitert werden könne, biete sich die Stadioninfrastruktur der USA an, so Giuliani. Beim aktuellen Turnier wurde bereits ein neuer Zuschauerrekord aufgestellt. Knapp 3,9 Millionen Fans besuchten die ersten 60 Spiele. Den bisherigen Rekord hatte die WM 1994 inne.
12: Voll dürft's heute Abend auch werden, wenn in Gruppe I Norwegen und Frankreich aufeinandertreffen. Da geht's um Tabellenplatz 1. Beide haben 6 Punkte auf dem Konto, sind schon fürs 16-Finale qualifiziert. Im Parallelspiel kämpft der Senegal gegen den Irak noch um Platz 3. 21 Uhr ist Anstoß. Im Thüringer Wald fanden heute die Zeitfahrmeisterschaften im Radsport statt. Morgen geht's mit den Straßenrennen weiter. Heute aber die Damen und Herren alleine unterwegs. Holger Gerska.
14: Die Tour de France beginnt in der kommenden Woche mit einem Zeitfahren, einem Mannschaftszeitfahren. Der deutsche Meister in dieser Disziplin darf also in Barcelona das Trikot mit dem schwarz-rot-goldenen Brustring tragen. Und das ist Nils Politt, dann als Helfer des Topfavoriten Tadej Pogacar. In Thüringen gewann der Kölner zum dritten Mal Meisterschaftsgold im Zeitfahren. Und das, obwohl ihm kurz vor dem Ziel die Kette runtersprang. Hauchte eine 2 Sekunden betrug am Ende sein Vorsprung.
15: Ich freue mich natürlich riesig, dass ich jetzt irgendwie die 2 Sekunden ins Ziel gerettet habe. Ich denke, hätte vielleicht ein bisschen mehr sein können, halt, wenn mir das Missgeschick nicht noch passiert wäre, da 1,5 Kilometer vor Ziel. Aber das gehört einfach mit dazu. Das ist der Radsport und zum Schluss muss alles stimmen. Und 2 Sekunden sind 2 Sekunden und den Sieg nimmt mir keiner.
14: Silber und Bronze mit 2 Sekunden Rückstand an Maximilian Walschert und Jascha Sütterlin. Das Frauenrennen in der Mittagshitze wurde zur Beute der Paris-Roubaix-Siegerin Franziska Koch. Die zweimalige Meisterin im Straßenrennen hatte sich sehr gezielt auf dieses Zeitfahren vorbereitet und gewann mit Ansage.
16: Das Zeitfahren war mir ein großes Anliegen dieses Jahr. Wir waren in Kalifornien beim Specialized im Windtunnel. Wir haben nochmal Aerotesting auf der Bahn gemacht im Frühjahr. Ja, deswegen war mir das Zeitfahren dieses Jahr schon viel wert.
14: Bei 35 Grad im Schatten war Franziska Koch stattliche 26 Sekunden schneller als die ehemalige Skibergsteigerin Antonia Niedermayer. Die WM-Sechste in dieser Disziplin war auch Titelverteidigerin. Bronze holte sich die Olympiasiegerin mit dem Vierer auf der Bahn, die Saarländerin Lisa Klein.
12: Und das Straßenrennen morgen ab 15.35 Uhr von den Frauen live bei Sport im Osten. Am Sonntag haben wir auch die Männer im Programm und jetzt kühlen wir uns ein bisschen ab und zwar auf dem Wasser. Im schweizerischen Luzern findet aktuell das Weltcup-Finale der Ruderer statt. Heute waren die Vorläufer und die Deutschen haben es gut gemacht. Jan Ditkoleit.
17: Oliver Zeitler hat erste Achtungszeichen auf dem legendären Rotsee gesetzt. Der 29 Jahre alte Olympiasieger aus München gewann zum Auftakt dieses Weltcup-Finals sowohl seinen Vorlauf als auch sein Viertelfinale und steht damit im Halbfinale. Das Ziel, ein Sieg im Endlauf am Sonntag. Von solchen Ansprüchen ist der Deutschlandachter noch ein ordentliches Stück entfernt. Immerhin bot das Flaggschiff Weltmeister Niederlande im Vorlauf einen harten Kampf und erreichte als Zweiter das Finale. Einen beeindruckenden Vorlauf-Sieg und den Einzug ins Halbfinale schaffte der Männer-Doppelvierer. Insgesamt ist der Deutsche Ruderverband auf dem Rotsee noch in 10 der 12 olympischen Klassen im Rennen.
12: Richtige Abkühlung bekommt man, wenn man vielleicht an den Eisschnelllauf denkt. Aber am Bundesstützpunkt in Erfurt tobt derzeit ein Konflikt, den es in der Form im deutschen Sport wahrscheinlich noch nie gegeben hat. Der Verband will, dass die 14 Bundeskaderathleten eine Athletenvereinbarung unterschreiben. Ansonsten würden sie ihren Kaderstatus verlieren. Mit der Unterschrift würden die Athleten einer neuen Struktur zustimmen, die den Erfurter Stützpunkt bedeutungslos machen könnte. Eisschnelllaufzentren wären dann zukünftig Inzell und Berlin. Heute läuft die Frist des Eisschnelllaufverbandes aus und mein Kollege Per Vorder-Wühlbecke hat sich intensiv mit der Thematik befasst. Per, wie ist denn der aktuelle Stand? Kommt es zum großen Eklat?
18: Ja, das kann im Moment tatsächlich noch niemand sagen. Heute Morgen hat der Thüringer Eisschnelllaufverband noch eine Pressemitteilung verschickt und den Athleten empfohlen, die Vereinbarung nicht zu unterschreiben. Offensichtlich hat aber der Großteil der 14 Kaderathleten sich heute Mittag nochmal zusammengesetzt und sich entschieden, doch zu unterschreiben. Das hat Eisschnellläufer Felix Mali dem MDR bestätigt. Allerdings sind dieser Vereinbarung wohl Ergänzungen und Einschränkungen hinzugefügt worden. Im besten Fall gibt sich die deutsche Eisschnelllauf- und Shorttrack-Gemeinschaft damit zufrieden. Im schlechtesten Fall betrachtet sie die Vereinbarung als unwirksam und könnte diesen Erfurter Athleten dann den Kaderstatus entziehen.
12: Ziemlich heißer Clinch und das auf dem Eis.
0: Dankeschön, Andreas Mann war das für die Sportmeldungen. Es wird damit 16.46 Uhr. 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Die Topmeldung an diesem Nachmittag in den Nachrichten. Sachsens Ministerpräsident Michael Kretschmerz hat sich besorgt gezeigt über die verschärften Sparpläne bei VW. Der CDU-Politiker sagte, Volkswagen gehöre zum Markenkern Deutschlands. Und wenn dieses Unternehmen aufgebe, sei das für das ganze Land fatal. Was sich sonst getan hat, das erfahren Sie jetzt von Kerstin Hoffmann.
19: Beim Bosch-Konzern gibt es überraschend einen Wechsel auf dem Chefsessel. Wie das Unternehmen mitteilte, legt der bisherige Geschäftsführer Stefan Hartung in der kommenden Woche sein Amt auf eigenen Wunsch nieder. Nachfolger wird der Chef der Konsumgütersparte Christian Fischer. Nach dem Fund einer Babyleiche in Renningen bei Stuttgart ist die Mutter des Kindes in Untersuchungshaft. Laut Polizei wird die 32-Jährige verdächtigt, ihren 3 Monate alten Sohn getötet zu haben. Grundlage seien neue Erkenntnisse der Gerichtsmedizin. Der Frau war zuvor bereits vorgeworfen worden, eine Entführung des Säuglings vorgetäuscht zu haben. In das höchste Gebäude der chinesischen Hauptstadt Peking ist offenbar ein Kleinflugzeug geprallt. Wie Aufnahmen im Internet zeigten, flogen Wrackteile der Maschine vom Himmel. In der Fassade war ein Loch zu erkennen. Mehr ist zu dem Vorfall bisher nicht bekannt. Unklar ist auch, ob es Tote oder Verletzte gibt. Das Wetter am Abend sonnig und trocken, 28 bis 34 Grad. In der Nacht klar, 24 bis 17 Grad und morgen viel Sonne. Im Verlauf Wolken, im Norden einzelne Gewitter, Temperaturen bis 41 Grad. MDR aktuell Verkehrsdienst. Vorsicht auf der A14 Richtung Magdeburg zwischen Wandsleben und Magdeburg-Stadtfeld liegt ein Brett auf der linken Fahrspur. Die A2 Richtung Berlin bleibt zwischen Ceesa und Wollin wegen Straßenschäden bis Sonntagabend gesperrt. Zurzeit 13 Kilometer Stau. Letzte freie Abfahrt ist Thesen. Die A2 Richtung Hannover bleibt zwischen Burg Ost und Burg Zentrum wegen Reparaturarbeiten bis voraussichtlich morgen Mittag gesperrt. Zurzeit 2 Kilometer Stau auf der Umleitungsstrecke B246a und B1 über Burg. Mindestens eine Stunde Verzögerung. A4 Frankfurt Richtung Dresden zwischen Jena-Göschwitz und Stadtroda Stau. A4 Richtung Görlitz zwischen Pulsnitz und Burkau Stau und stockender Verkehr. A9 Richtung Berlin zwischen Kleinmarzehns und Brück Stau. Vorsicht auf der A9 Richtung München zwischen Brück und Niemeck befindet sich eine ungesicherte Unfallstelle auf der linken Fahrspur. A13 Richtung Berlin zwischen Marsdorf und Thiendorf Stau. Und geblitzt wird auf der A4 Richtung Frankfurt am Dreieck Dresden Nord. Soweit der MDR aktuell Verkehrsdienst, 16.48 Uhr.
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20: Eine Woche geht zu Ende und wir wollen darüber sprechen, was war politisch los in Sachsen-Anhalt und in Thüringen. Und so sitzen wir wieder zusammen in vertrauter Runde. Robin Hartmann ist da, der MDR-Aktuell-Landeskorrespondent für Sachsen. Doreen Jonas ist da, die Korrespondentin für Sachsen-Anhalt. Und ich bin Jan Breuer und zuständig für Thüringen. Grüß euch.
21: Ja, hallo.
22: Hallo. Schon weggelaufen? Schon geschmolzen?
20: Noch nicht, aber bald. Also ich bräuchte hier im Studio, es ist sehr warm, es gibt keine Klimaanlage. So
21: im Studio nicht?
20: Oh. Ein kleiner Ventilator wäre schön, aber gut, ja, findest du nirgends. Gut, aber in dieser Woche haben wir alle eines gemeinsam, meine Lieben, und zwar Landtagssitzungen. Hier in Thüringen ging es am Mittwoch los mit einer Sondersitzung, dazu vielleicht später mehr. Heute endet nach 30 Tagesordnungspunkten diese Sitzungswoche und das ist dann wiederum nicht überall gleich, denn in Sachsen-Anhalt, Doreen, da war das heute ja eine ganz besondere Sitzung. Sag mal, welche.
21: Es war die allerletzte Sitzung der Legislatur. Also unsere Landtagsabgeordneten gehen jetzt nicht in die Sommerpause, die gehen jetzt in den Wahlkampf. Nach 5 Jahren treffen die sich so in dieser Konstellation, so ist es jedenfalls geplant, es sei denn, es wird noch irgendeine Landtagssitzung einberufen, für die ist dann erstmal Schluss für eine Weile und dann wird ja gewählt und dann wird man sehen, wie der Landtag dann neu zusammengesetzt wird, denn man kann jetzt natürlich schon sagen, so wie er jetzt aussieht, wird er nicht mehr aussehen. Es liegt auch daran, dass, also ganz unabhängig vom Wahlergebnis, liegt auch daran, dass 28 Abgeordnete definitiv aufhören. Also da wird bei uns einmal durchgeputzt.
22: Gibt es auch irgendwelche Ikonen, die zurücktreten? Bei uns war es ja der ehemalige Landtagspräsident.
21: Ja, gibt's. Also Wulf Gallert, 32 Jahre ist er dabei und Wulf Gallert ist sowas wie, ich würde mal sagen, sowas wie so ein linken Urgestein. Und jetzt ist er Vize-Landtagspräsident gewesen. Er hört auf. Aber Holger Stahlknecht, haben wir vielleicht den Namen auch alle noch im Ohr.
22: Ehemaliger Innenminister.
21: Innenminister, genau. Also es gab heute viel Schulterklopfen, viel Drückerchen, einige Tränchen. Ja, und auch der Landtagspräsident Gunnar Schellenberger, der hört auf. Der hat das 5 Jahre jetzt gemacht. Mal mehr, mal weniger gut, würde ich jetzt sagen.
20: Tja, und dann geht's in den Wahlkampf. Wie war es eigentlich in Sachsen, Robin? Gab es da auch Tränen zum Abschied in die parlamentarische Sommerpause bei euch?
22: Nee, bei uns ist vor allen Dingen, wenn da was Nasses im Gesicht war, das war wahrscheinlich schon eher der Schweiß.
21: Aber ihr habt doch Klima, oder?
22: Ja, und trotzdem ist das ja ein schöner Glasbau. Also die Klimaanlage arbeitet zwar hart mit, aber wenn man da doch mal irgendwie zur Raucherpause raus auf den Innenbereich geht, in den Innenhof geht, da ist es durchaus doch heiß gewesen. Und ja, es gab ja auch durchaus heiße Debatten bei uns.
20: Zum Beispiel?
22: Es gab ja die, man könnte ja fast sagen, die Entscheidung des Jahres oder der Legislaturperiode, so wurde sie ja angekündigt, der Gesetzentwurf der Legislaturperiode, ein Polizeigesetz, was ja neu verabschiedet werden musste. Und es war eine enge Abstimmung, das war schon vornherein klar, denn CDU und SPD, Minderheitskoalition, die hatten einen Gesetzentwurf vorgelegt, die kommen zusammen auf 51 Stimmen, da fehlen dann noch 10 Stimmen mindestens für eine Mehrheit. Die hatte dann das BSW zugesichert, die hatten 11 Stimmen zugesichert, 120 Abgeordnete gibt's, das ist eine knappe Mehrheit, dann war schon klar, eine Abgeordnete der CDU fehlt krankheitsbedingt 60 Stimmen. Also es gibt eigentlich so einen Patt wie bei euch dann in Thüringen, Jan. Mhm. Aber ja, dann war auch klar, okay, bei der AfD fehlt auch einer krankheitsbedingt. Am Ende ist es mit den 60 Stimmen angenommen worden, weil ein paar Abgeordnete dann auch bei der Abstimmung in der Opposition gefehlt haben, unter anderem auch bei den Grünen, die ja massiv gegen das Gesetz getrommelt haben. Und worum ging es am Ende? Es geht darum, dass beim Datenschutz, bei der KI-Verwendung die Polizei mehr Befugnisse bekommt, biometrische Überwachung. Jetzt ist das Polizeigesetz durchgekommen, jetzt soll nochmal geprüft werden, steht das alles rechtlich auf sicheren Füßen. Das kann sich in den nächsten Wochen und Monaten da nochmal die Opposition anschauen, will das nochmal prüfen. Aber jetzt hat zumindest die sächsische Polizei erstmal ein Polizeigesetz und kann erstmal weiter auf Verbrecherjagd, Terroristenjagd gehen.
1: Dann geht ja der eine oder andere doch sehr zufrieden auch in diese parlamentarische Sommerpause in Sachsen, dass man zumindest das Polizeigesetz jetzt doch mal durchbekommen hat, in welcher Form auch immer.
22: Und vielleicht auch, es gab tatsächlich am Donnerstag auch einen versöhnlichen Antrag, da haben alle Fraktionen auch zugestimmt, das muss es auch mal geben, zum Aktionsplan Handwerk. Also auch das gibt es mal Einigkeit und da
21: aber
22: geht man.
21: Aber Jan, bei dir, du hast gesagt, es gab eine Sondersitzung. Ja. Warum eigentlich?
1: Also vielleicht ganz kurz erstmal zur Klimaanlage im Landtag. Die funktioniert nämlich nur teilweise. Also man hat das jetzt so umgebaut. Die Anlage ist in die Jahre gekommen, müsste renoviert oder saniert oder auch rekonstruiert werden, was auch immer. Und deshalb hat man das jetzt so gedeichselt, dass zumindest das Hohe Haus, also der Plenarsaal, noch kühle Luft bekommt. Weil ansonsten sitzen die ja in einem Glaspalast. Und wenn da die Sonne den ganzen Tag drauf scheint, dann hast du abends Saunaverhältnisse. Und das wollte man eben umgehen. Das hat auch geklappt, aber der Rest des Hauses war dann doch sehr, sehr warm und man kam allein, wenn man schon mal 2 oder 3 Treppen hochgelaufen ist, kann man doch schon ganz schön ins Schwitzen, das aber nur nebenbei.
21: Oh, dann kann ich aber gerade noch sagen, dass es in Magdeburg eigentlich wirklich toll ist, weil es wirklich gut klimatisiert
1: ja,
21: ist
1: klar.
21: Und es
1: bei
21: ist ein
1: euch
21: schönes,
1: kann man wahrscheinlich
21: angenehmes
1: auch
21: Arbeiten, ja.
1: Fort, wenn man schwitzt, in die Elbe springen.
21: Oh, das würde ich jetzt nicht empfehlen und sofort ist auch nicht, also man schwitzt ja schon mal auf dem Weg bis zur Elbe, auch wenn es nur, ich würde sagen, 400 Meter sind oder so.
1: Aber das soll auch keiner nachmachen, also nein, nicht in die Elbe springen.
21: Nicht in die Elbe springen, nein.
1: Aber die Sondersitzung im Landtag, ja, einberufen von der AfD und da ging es dann auch um den AfD-Bundesparteitag in Erfurt, der ja am 1. Juli-Wochenende ansteht, gegen den massiver Widerstand mobilisiert wird und das war dann eben auch das Thema, dass die AfD sich eben beklagt, dass es diesen Widerstand gibt. Es gibt 2 Bündnisse, die da aufgerufen haben zum Prozess. Das eine ist Zusammenstehen, will Buntfarben froh und gewaltfrei demonstrieren, das andere widersetzen, will Straßen blockieren und den Parteitag verhindern oder zumindest verzögern und mobilisiert dafür auch schon deutschlandweit Aktivisten und da fürchtet man natürlich in der Stadt, dass es zu gewaltsamen Auseinandersetzungen kommen kann und wir sind schon sehr gespannt, weil die Messe liegt ein bisschen höher über der Stadt, es gibt nur eine wirkliche Zufahrtsstraße, ist die Gothaer Straße, von 2 Seiten befahrbar, aber naja, wenn man die eben blockiert, dann kommen die Delegierten nicht zur Messe und die Polizei sagt schon, wir haben ein Konzept, wie wir die Delegierten in den Parteitag bekommen wollen, in die Veranstaltungshalle bekommen wollen. Wir haben auch ein Konzept, wie wir beide Seiten voneinander trennen und auch voneinander beschützen wollen. Aber ob das wirklich so aufgeht, ich habe da so meine Zweifel. Und was an diesem Wochenende noch dazu kommt, ist, dass es auf dem Domplatz Konzerte geben wird. Am Freitag von Roland Kaiser, am Samstag dann von Clouseau. Und da werden dann auch nochmal 20.000 Menschen erwartet. Und mit den etwa 30.000 Aktivisten, die auch kommen wollen oder sollen, dann wird das ein Wochenende, das Erfurt so noch nicht erlebt hat. Man spricht von einem sehr besonderen Wochenende.
21: Ich habe schon gehört, dass es gar keine Betten mehr gibt oder so, dass sich Kollegen, die jetzt nochmal kurzfristig überlegt haben, gucke ich mir an, geht gar nicht mehr, weil sie gar keine Übernachtung mehr geben.
1: 1000 Delegierte und 400 Journalisten sind akkreditiert. Dazu dann noch die Gäste für die Domplatzkonzerte. Also da.
21: Aber lass mich da mal schnell zurückkommen. Warum ist das Thema im Landtag?
1: Ja, weil die AfD es gerne nochmal ins Schaufenster gestellt
21: aber
1: haben.
21: Aber parlamentarisch kann man doch da jetzt gar nichts machen.
1: Ja doch, man beklagt zum Beispiel, dass das Innenministerium oder auch die Behörden generell nichts dafür getan haben, um eben diese Aktivisten, die kommen wollen und behindern wollen, von der Stadt fernzuhalten. Also man hat da die Corona-Maßnahmen nochmal in Erinnerung gebracht, dass man damals weiträumig sogar Parkbänke abgesperrt hat. Und das müsste doch eigentlich auch mit der Messe funktionieren, wo man dann aber eben auch sagen muss, es gibt dieses Versammlungsrecht, aber es gibt eben auch das Recht auf freie Meinungsäußerung. Und du kannst natürlich auch demonstrieren gegen etwas. Wenn du gewaltfrei bleibst, ist auch alles in Ordnung. Nur wenn es in Gewalt umschlägt, dann muss eben die Polizei auch eingreifen, weil sie eben auf der anderen Seite auch verpflichtet ist, diesen Parteitag zu schützen. Und aber das ist eben das Dilemma dieses Wochenendes, das da auf Erfurt zukommt.
22: Aber es gab ja die Woche auch wahrscheinlich einen anderen Bundesparteitag, der ein bisschen für Gesprächsstoff gesorgt hat. Die Linken sind ja da mindestens genauso, zumindest medienwirksam, könnte man fast sagen, rausgegangen.
21: Aber nicht freiwillig, würde ich sagen.
22: Naja, ich weiß nicht, ob das schon bewusst gesetzt gesetzt wurde. Da, was man an dieser Stelle vielleicht kurz sagen muss, Luigi Pantisano ist der neue Co-Vorsitzende der Linkspartei und hat in einem Interview gesagt, letztendlich gibt es auch gerade keinen Unterschied zwischen der CDU, die faschistische Politik macht, der AfD oder den Faschisten selbst. Nein, es war, also Christian Schaff, der Fraktionschef der Linken im Thüringer Landtag, hat gesagt, dieses Zitat ist aus dem Zusammenhang gerissen worden und er hat sich ja dann, der neue Parteichef der Linken, dann auch dafür entschuldigt.
4: Montag.
22: Und ich glaube, bei der CDU hat man hier im Thüringer Landtag mal kurz durchgeatmet, aber hat dann auch gesagt, naja, es ist halt, wie es ist.
4: Aber für alle wahlkämpfenden Linken im Osten ist so ein Zitat natürlich der Super-GAU. Also das braucht man wirklich als allerletztes, weil man hier unter Umständen ja gebraucht wird. Die Linken werden von der CDU gebraucht und da muss man ja einen Ton haben, einen Verhandlungston. Und wenn solche Zitate aus dem Westen kommen, muss man ja so sagen, dann ist das einfach total destruktiv.
22: Ja, also in Sachsen ist eigentlich die Reaktion genauso. Die CDU hat auch nochmal klargestellt, sie versteht, dass die Bundeslinke da ganz anders tickt als im Land. Der Sören Vogt, der parlamentarische Geschäftsführer der CDU, hat auch gesagt, er fand diese Aussage frech, er fand diese Aussage unerhört und hat auch gesagt, der Herr Pantisano hat das Ergebnis bekommen. Und das zeigt ja auch, dass es da differenzierte Sichten in der Linken gibt. Und die Entschuldigung fand er tatsächlich auch persönlich halbherzig. Aber er geht davon aus, dass die Kolleginnen und Kollegen der Linken hier vor Ort durchaus differenziert darauf blicken.
5: Wird man den Pantisano einladen nach Sachsen-Anhalt? Oder wird man jetzt sagen, lieber nicht?
4: Nein. Also ich glaube, man kann es so sagen. Die Einladungen oder die Veranstaltungen sind schon seit einem Jahr geplant. Definitiv kommen wird Jan van Aken und auch Ines Schwertner. Also die beiden werden kommen. Und
5: der eine der ehemalige Vorsitzende, andere. Die jetzige Co-Vorsitzende.
4: Genau. Und Eva von Angern sagt, naja, wir haben das eben so zeitig angefragt, deswegen Jan van Aken und der kommt eben auch. Pantisano hat angekündigt, er will die Ostverbände beim Wahlkampf unterstützen. Ja, ich würde mal das so übersetzen, was Frau von Angern gesagt hat, man wird dann mal sehen.
22: Und ich muss an dieser Stelle leider dazwischen gehen, wie früher ein Vorstopper im Fußball. Die Position gibt's, glaube ich, gar nicht mehr. Aber unsere Zeit ist dann auch schon wieder abgelaufen. 10 Minuten sind schon wieder vorbei. Also lasst uns ganz kurz noch schnell sprechen über den nächsten Tipp, euren nächsten Tipp für das nächste Spiel. Der deutschen Fußballnationalmannschaft, kaum gute Tradition.
4: Also, wer spielt überhaupt? Also außer
22: das entscheidet sich erst morgen, wir tippen trotzdem. Also
4: 2-1.
22: 3-1, damit es dann gegen Frankreich geht im Achtelfinale.
5: Ja, ich sage 2-0 gegen wen auch immer und bedanke mich bei Robin Hartmann, dem Landeskorrespondenten von MDR aktuell in Sachsen.
22: Sehr gerne.
5: Und ich bedanke mich bei Doreen Jonas, der Kollegin aus Sachsen-Anhalt, für die letzten 10 Minuten. Gesundheit.
4: Ihr merkt die Klimaanlage. Oh, dankeschön.
5: Gesundheit. Und ich bin Jan Breuer. Zuständig bei MDR aktuell für Thüringen, wünsche Ihnen ein schönes, heißes Wochenende. Bleiben Sie uns treu.
6: So, und auch danke von mir hier aus dem Studio an die drei Kollegen aus den Ländern. Wir schauen jetzt noch mal kurz auf die nächste halbe Stunde bei uns. Was haben wir geplant? Schwerpunktthema heute Nachmittag bei Volkswagen. Sollen 100.000 Stellen wegfallen? Das heißt, auch gleich mehreren Werken droht das aus. Informationen dazu gibt's bei uns nach den Nachrichten. Und das Urteil ist gefallen um den Prozess im Anschlag auf den Magdeburger Weihnachtsmarkt. Wir haben eine Reporterin, die von Anfang an den Prozess begleitet hat und werden kurz nach 17:45 mit ihr sprechen.
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24: Um 17 Uhr mit Kerstin Hoffmann. Sachsens Ministerpräsident Michael Kretschmer zeigt sich besorgt über verschärfte Sparpläne bei VW. Der CDU-Politiker sagte, Volkswagen gehöre zum Markenkern Deutschlands. Wenn dieses Unternehmen aufgebe, sei das für das ganze Land fatal. Sachsens Wirtschaftsminister Dirk Panther kündigte im MDR an, man werde um das Zwickauer Werk kämpfen. Der produktivste Standort von VW dürfe nicht irgendwelchen pauschalen Kürzungen zum Opfer fallen. Medienberichten zufolge könnten bei VW bis zu 100.000 Stellen wegfallen. 4 Werken droht die Schließung, darunter dem Standort in Zwickau. Sachsens Verkehrsministerin Regina Kraus-Haar begrüßt das Gesetz für schnellere Verkehrsprojekte. Es war heute mit den Stimmen der schwarz-roten Koalition im Bundestag beschlossen worden und ändert mehrere Verfahrens- und Umweltvorschriften. Kraus-Haar sagte dem MDR, wer Brücken sanieren und Schienen ausbauen wolle, dürfe sich nicht permanent selbst ausbremsen. Sachsen-Anhalts Infrastrukturministerin Lydia Hüskens forderte eine zügige Umsetzung. Die Grünen warfen der Bundesregierung vor, Naturschutz und Beteiligungsrechte zu schreddern. Nach den Erdbeben in Venezuela ist die Zahl der Opfer weiter gestiegen. Nach Regierungsangaben kamen mindestens 589 Menschen ums Leben, knapp 3000 Menschen seien verletzt worden. Zahlreiche Menschen werden noch vermisst. Nach UN-Angaben sind Rettungsteams aus 17 Ländern unterwegs in die Krisenregion. Deutschland schickte Helfer des Technischen Hilfswerks sowie Tonnen von Hilfsgütern. Der Check-in auf dem Flughafen soll künftig per Gesichtserkennung möglich sein. Der Bundestag hat dafür die rechtliche Grundlage geschaffen. Airports und Fluggesellschaften soll es damit erlaubt sein, aus Ausweisen bestimmte Daten auszulesen. Passagiere können dann per Gesichtserkennung einchecken, ohne etwa einen Reisepass zeigen zu müssen. Es handelt sich um ein freiwilliges Angebot. Die Daten müssen spätestens 3 Stunden nach Abflug gelöscht werden. Das Heidebad in Halle bekommt mehrsprachige Hinweisschilder. Darauf haben sich der Betreiber und die Stadt geeinigt. Die Hinweise in mehreren Sprachen sollen dem Betreiber zufolge dazu führen, dass es weniger Regelverstöße gibt. Er war bundesweit in die Kritik geraten, weil er nur noch Menschen einlassen wollte, die ausreichend Deutsch sprechen, um die Baderegeln zu verstehen. Das waren die Nachrichten. Das Wetter, die Temperaturen von 16 Uhr. Auf dem Brocken wolkenlos 25, Chemnitz wolkenlos 33, Dresden wolkenlos 35, Eisenach wolkenlos 34. Erfurt leicht bewölkt 34, Fichtelberg stark bewölkt 27 Grad. Gera wolkenlos 34, Görlitz wolkenlos 32, Halle wolkenlos 35, Leipzig wolkenlos 35, Magdeburg wolkenlos 35 und Meiningen ebenfalls wolkenlos und 35 Grad. Am Abend sonnig und trocken 28 bis 34 Grad, in der Nacht klar 24 bis 17 Grad und morgen viel Sonne, im Verlauf Wolken, im Norden einzelne Gewitter, Temperaturen bis 41 Grad. MDR-Verkehrsdienst. Die A2 Richtung Berlin bleibt zwischen Ceser und Wohlin wegen Straßenschäden bis Sonntagabend gesperrt. Zurzeit noch 13 Kilometer Stau. Die letzte freie Abfahrt ist Thesen. Die A2 Richtung Hannover bleibt zwischen Burg Ost und Burg Zentrum wegen Reparaturarbeiten bis voraussichtlich morgen Mittag gesperrt. Zurzeit 2 Kilometer Stau. Auf der Umleitungsstrecke B246A und B1 über Burg mindestens 1 Stunde Verzögerung. A4 Frankfurt Richtung Dresden zwischen Jena-Göschwitz und Stadtroda Stau. A4 Richtung Görlitz zwischen Pulsnitz und Burkau Stau und stockender Verkehr. Die A9 Richtung Berlin ist zwischen Dessau-Süd und Dessau-Ost nach einem Unfall gesperrt. A9 Richtung Berlin zwischen Kleinmarzehns und Brück, abschnittsweise Stau und stockender Verkehr. A13 Richtung Berlin zwischen Marsdorf und Thiendorf Stau. Vorsicht auf der B184 zwischen Roßlau und Dessau liegt ein Kinderwagen auf der Fahrbahn. Und geblitzt wird auf der A4 Richtung Frankfurt am Dreieck Dresden-Nord. Soweit der MDR-Verkehrsdienst, 17.05 Uhr.
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2: Mit Uta Georgi. Im Studio kommen Sie gut durch die Hitze da draußen. Herzlich willkommen bei uns im Programm. Es gibt erneut schlechte Nachrichten von Volkswagen. Sie konnten es gerade auch schon in den Nachrichten hören. Laut Manager-Magazin will Vorstandsvorsitzender Blume deutlich mehr sparen. Statt 50.000 sollen bis zu 100.000 Stellen gestrichen werden. Damit stehen offenbar auch wieder mehrere VW-Werke zur Disposition, unter anderem das in Zwickau. Oliver Jürgens berichtet, was bisher bekannt ist.
3: Jetzt wird es also ernst bei Volkswagen. Was viele schon seit Monaten sagen, bekommt ein Gesicht. 100.000 Stellen sollen wegfallen, 50.000 mehr als bisher geplant. Und auch das Thema Werksschließungen kommt wieder auf den Tisch, so massiv wie nie. Hannover, Emden, Zwickau, Neckarsulm könnten geschlossen werden. Dass VW weitere Einschnitte machen wird, das war aber klar. VW-Chef Oliver Blume hatte das auf der Hauptversammlung vor wenigen Tagen bereits angekündigt.
7: Die nächsten konkreten Schritte für die Umsetzung unseres Zukunftsplans bereiten wir aktuell vor. Weitere Entscheidungen treffen wir gemeinsam mit unserem Aufsichtsrat im Sommer.
3: Die wirtschaftlichen Bedingungen für Volkswagen haben sich in den vergangenen Monaten noch einmal verschärft. Die US-Zölle haben den Konzern Milliarden gekostet, der Iran-Krieg belastet die Geschäfte und der wichtigste Automarkt in China ist eingebrochen. Auch der Absatz der Elektroautos bleibt hinter den Erwartungen zurück. Die Autos sind zu teuer. Für den Autoexperten Stefan Bratzel sind die nun angekündigten Pläne aber insgesamt ein gutes Signal, um den Konzern zukunftsfähig zu machen.
8: Man muss mehr und schärfer sanieren und nicht der Entwicklung fortwährend hinterherlaufen. Ich glaube, dass dieser Schritt, den man jetzt unternimmt, auch mit Kapazitätsreduzierungen, man braucht nicht mehr so viele Fabriken in Europa, ja, tatsächlich helfen kann.
3: Bei den VW-Beschäftigten in Emden schlägt das alles gewaltig auf die Stimmung.
10: Also ich gehe davon aus, dass es irgendwann Schluss ist.
11: Ist natürlich wieder ein Schock, ne? Ich zum Beispiel habe jetzt Frau, Kinder, drei Kinder, meine Frau ist schwanger. Und dann wieder so eine Nachricht, ist natürlich ein Schock.
13: Ja, ist nicht so gut. Dann kann Ostfriesland einparken und neue Arbeit suchen, ne? Sind meistens immer schlaflose Nächte da noch, ne?
3: Niedersachsens Ministerpräsident Lies hat bereits angekündigt, einen Kurs, der nur auf Werksschließungen und Stellenabbau setzt, nicht mitzutragen. Lies sitzt im Aufsichtsrat von VW. Das Land ist zweitgrößter Anteilseigner. Lies weitet den Blick. Europa müsse eine Antwort auf den Kostendruck durch chinesische Autos finden.
15: Mercedes, BMW, alle europäischen Hersteller leiden. Deswegen brauchen wir auch eine Antwort, wie wir die deutsche und europäische Industrie und auch Automobilindustrie schützen können. Weil ansonsten, wenn mit diesem Druck und dieser Art Fahrzeuge ausschließlich in den Markt kommen aus China, dann ist es kaum möglich, in Europa dem etwas entgegenzusetzen.
3: Während Volkswagen davon spricht, den Konzern bis 2030 zum attraktivsten Automobilunternehmen der Welt zu machen, wirft die IG Metall und der VW-Betriebsrat der Konzernführung unverantwortliche Drohungen vor. Sollten solche Pläne und Angriffe auf die Mitbestimmung vorangetrieben werden, würde dies mit aller Macht verhindert werden.
0: Informationen waren es von Oliver Jürgens. Es war im Dezember 2024, da raste Taleb A. in einem schwarzen Leihwagen über den Magdeburger Weihnachtsmarkt. 6 Menschen riss er dadurch in den Tod, Hunderte wurden verletzt. Viele leiden heute noch, körperlich und psychisch. Nach 41 Verhandlungstagen ist heute nun in Magdeburg das Urteil gesprochen worden. Max Hensch berichtet.
25: Der riesige Gerichtssaal in der eigens eingerichteten Leichtbauhalle in Magdeburg war heute so voll wie noch nie seit Beginn der Verhandlung. Gegen Mittag konnte der Sprecher der Oberstaatsanwaltschaft, Klaus Thewes, dann sagen:
26: Der Angeklagte hat sich mit seiner Mordtat außerhalb unserer Gesellschaft gestellt. Er wird nun den restlichen Teil seines Lebens auch außerhalb unserer Gemeinschaft verbringen.
25: Taleb A. muss lebenslang in Haft, weil er bei seiner Amokfahrt über den Magdeburger Weihnachtsmarkt 6 Menschen ermordet hat. Zudem verurteilte ihn das Gericht wegen versuchten Mordes in über 200 Fällen, stellte die besondere Schwere der Schuld fest und stufte ihn weiterhin als gefährlich ein. Einen Freiheitsentzug, auch wenn Taleb A. einmal seine Gefängnisstrafe verbüßt haben sollte, ordnete das Gericht nur unter Vorbehalt an. Das führte zu Unmut bei vielen Zuschauern. Rosita Richter sagte uns:
27: Ich hätte mir die Sicherungsverwahrung heute schon gewünscht. Das wurde ja nicht ausgesprochen und ja, lebenslang war zu erwarten. Aber leider ist das Leid der Menschen, die von betroffen sind, das Leid wird bleiben.
25: Nebenanklageanwalt Holger Stahlknecht spricht hingegen bei dem Urteil von einem Schachzug des Gerichts, um eine Revision, also ein Neuaufrollen des Prozesses zu vermeiden. Denn der Täter müsste ohnehin nach etwa 20 Jahren Haft neu bewertet werden.
28: Und ich gehe davon aus, dass diese Gefährlichkeit sich durchträgt durch sein Leben, weil er eben auch so verblendet ist, sodass er zu keiner Zeit hoffentlich wieder in Freiheit kommen wird.
25: Der Angeklagte selbst nahm sein bislang nicht rechtskräftiges Urteil regungslos, fast starr zur Kenntnis. Reue zeigte er während des restlichen Verfahrens keine. Er drohte sogar mit weiteren Taten. Dutzende Opfer saßen ihm heute beim Urteilsspruch in Magdeburg gegenüber, einige auch mit Kindern. 6 Fotos erinnerten auf der Nebenklagebank an die Todesopfer. Ronny Pfaff überlebte die Amokfahrt nur knapp. Er ist froh, dass der Prozess jetzt vorbei ist.
29: Jeder Besuch eines Verhandlungstages hat halt zurückgeworfen. Man wurde immer wieder aufgewühlt, man hat alles neu durchlebt. Und das stellt sich ja jetzt im Prinzip ein. Und man kann jetzt weiter nach vorn schauen.
25: Die Hilfsangebote für die Betroffenen sollen weiter bestehen bleiben. Christi Gref leitet eine Therapiegruppe im Diakonischen Werk der Pfeifferschen Stiftungen in Magdeburg. Sie weiß, dass viele der Opfer weiter auf Unterstützung angewiesen sind.
30: Was sicherlich die Herausforderung sein wird, ist, für den einen oder anderen war ja dieser Prozess jetzt auch ein sehr zentrales Thema auf ihrem Weg gewesen. Und wie wird dieser Weg sich weiter gestalten, wenn es diesen festen Baustein, immer wieder zu diesen Prozesstagen zu gehen, so nicht mehr geben wird? Wie wird sich das für sie anfühlen? Und ich glaube, das wird nochmal eine neue Herausforderung.
25: Die Aufarbeitung des Erlebten auf dem Magdeburger Weihnachtsmarkt im Dezember 2024 wird für die Betroffenen den Prozess noch um Jahre überdauern.
2: Max Hensch war das über das heutige Urteil nach dem Anschlag auf den Magdeburger Weihnachtsmarkt. Der Bundestag, der hat heute zum ersten Mal über einen Gesetzentwurf der Bundesregierung beraten. Und zwar geht es da um die Verschärfung des Strafrechts gegen Menschenhandel und sexuelle Ausbeutung. Hintergrund ist eine neue EU-Richtlinie, die Deutschland bis Mitte Juli in nationales Recht umwandeln muss. Aus Berlin dazu Isabel Karas.
1: Im Bundestag gab es grundsätzlich Einigkeit darüber, Menschenhandel entschlossener zu bekämpfen. Über den Gesetzentwurf von Bundesjustizministerin Stefanie Hubig von der SPD gingen die Meinungen jedoch auseinander. Die Union begrüßte den Entwurf, will im parlamentarischen Verfahren aber unter anderem bei den Verjährungsfristen nachschärfen, also dafür sorgen, dass Täter länger strafrechtlich verfolgt werden können. Die AfD kritisierte, die Reform komme erst auf Druck der EU zustande. Außerdem gingen ihr die Strafverschärfungen nicht weit genug. Grüne und Linke warfen der Bundesregierung vor, den Opferschutz zu vernachlässigen. Der Gesetzentwurf sieht vor, künftig soll sich auch strafbar machen, wer wissentlich Dienstleistungen von Menschen nutzt, die ausgebeutet werden. Zum Beispiel auf Baustellen oder in Nagelstudios. Außerdem sollen auch neue Formen der Ausbeutung unter Strafe stehen, darunter Zwangsheirat, Ausbeutung der Leihmutterschaft und illegale Adoptionen. Auch die Strafvorschriften zur sexuellen Ausbeutung sollen verschärft werden. Vor allem Kinder und Jugendliche sollen dadurch besser geschützt werden. Der Entwurf wird nun weiter in den Ausschüssen beraten.
2: Wir schauen nach Venezuela. Vielleicht haben Sie die Bilder von dort gesehen. Nachdem zweimal die Erde bebte, wurde das Land schwer getroffen. Jetzt sind nach UN-Angaben Rettungsteams aus mindestens 17 Ländern eingetroffen. Jenny Barke beschreibt die Lage.
9: Von der Europäischen Union sind mehr als 530 Einsatzkräfte im Einsatz, wie Feuerwehrleute und medizinisches Personal, unter anderem aus Spanien, Italien und Tschechien. Auch Kräfte des Deutschen Technischen Hilfswerks sind vor Ort. Mit ihnen sind im Katastrophengebiet auch zahlreiche Hilfsgüter wie Wasserfilter, Feldbetten, Zelte und Stromgeneratoren eingetroffen. Die USA haben 150 Millionen US-Dollar Nothilfen zugesagt. Mexiko, das selbst schwere Erdbebenkatastrophen erlebt hat, hat ein 250-köpfiges Team aus Rettungskräften und Medizinern mit 4 Flugzeugen nach Venezuela geschickt, wie Präsidentin Claudia Sheinbaum mitteilte. 5 Spürhunde und eine Drohne seien ebenfalls Teil des Einsatzes. Die Bergung der Verschütteten ist ein Wettlauf gegen die Zeit. Die Wahrscheinlichkeit, die Menschen lebend zu retten, ist etwa 72 Stunden hoch. Allerdings sinkt diese Zeit Experten zufolge in tropischen Bedingungen, unter Feuchtigkeit und Wärme, wie im Katastrophengebiet Venezuelas. Wichtig sei es laut THW jetzt, die Spürhunde systematisch die Trümmergebiete abgehen zu lassen. Die Zahl der Toten ist inzwischen auf 589 gestiegen. Etwa 50.000 Menschen gelten als vermisst. Tausende Menschen sind obdachlos und schlafen auf der Straße. 2 schwere Erdstöße der Stärke 7,2 und 7,5 hatten am Mittwochabend Ortszeit den Norden Venezuelas erschüttert. Bislang galt ein Beben im Jahr 1967 mit 240 Toten als das folgenreichste in der jüngeren Geschichte des Landes.
2: Jenny Barke war das zur Lage nach dem Erdbeben in Venezuela. Es wird 17.15 Uhr. Sie hören MDR aktuell und das hier ist die Spitzenmeldung bei uns an diesem Nachmittag in den Nachrichten. Sachsens Ministerpräsident Michael Kretschmer hat sich besorgt gezeigt über die verschärften Sparpläne bei VW. Der CDU-Politiker sagte, Volkswagen gehöre zum Markenkern Deutschlands und wenn dieses Unternehmen aufgebe, dann sei das für das ganze Land fatal. Was sich sonst getan hat, das erfahren Sie jetzt von Kerstin Hoffmann.
24: Bundesjustizministerin Stefanie Hubig hat erstmals seit ihrem Amtsantritt die Ukraine besucht. In Kiew traf sie ihre Amtskollegin Lyudmila Suhak. Eines der Themen war dabei die Korruptionsbekämpfung. Hubig sagte, die Ukraine habe schon viel geschafft, aber es reiche noch nicht. In Bad Langensalza in Thüringen ist das Sekretariat des Gymnasiums beschossen worden. Laut Polizei hatten Zeugen ein Loch im Fenster entdeckt. In einer Wand sei ein Projektil entdeckt worden. Die Ermittler suchen nun weitere Zeugen. In der Schweiz ist das Atomkraftwerk Betznau vorübergehend abgeschaltet worden. Grund ist nach Angaben des Betreibers die zu hohe Temperatur des Flusses Aare, der zur Kühlung der Reaktoren genutzt wird. Das Kühlwasser wird in den Fluss zurückgeleitet und kann zum Temperaturanstieg führen. Mit der Abschaltung soll das Ökosystem des Flusses geschützt und beispielsweise Fischsterben verhindert werden. Das Wetter in der Nacht klar, 24 bis 17 Grad, morgen viel Sonne, im Verlauf Wolken, in der Altmark einzelne Gewitter, Temperaturen bis 41 Grad. MDR aktuell Verkehrsdienst. Die A2 Richtung Hannover bleibt zwischen Burg Ost und Burg Zentrum wegen Reparaturarbeiten bis voraussichtlich morgen Mittag gesperrt, zurzeit 2 Kilometer Stau. Auf der Umleitungsstrecke B246a und B1 über Burg mindestens eine Stunde Verzögerung. A4 Frankfurt Richtung Dresden, zwischen Jena-Gößschwitz und Stadtroda Stau wegen Bauarbeiten. A4 Frankfurt Richtung Dresden, zwischen Dreieck Nossen und Wilsdruf Stau nach einem Unfall auf der linken Fahrspur. A4 Richtung Görlitz, zwischen Pulsnitz und Burkau Stau und stockender Verkehr. Die A9 Richtung Berlin ist zwischen Dessau Süd und Dessau Ost nach einem Unfall gesperrt. A9 Richtung Berlin zwischen Kleinmarzehns und Brück abschnittsweise Stau und stockender Verkehr. A13 Richtung Berlin zwischen Marsdorf und Thiendorf Stau. Vorsicht auf der B184 zwischen Roßlau und Dessau liegt ein Kinderwagen auf der Fahrbahn. Soweit der MDR Aktuell Verkehrsdienst, 17.17 Uhr.
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0: Prozess von Anfang an verfolgt und darüber berichtet. Mit ihr bin ich jetzt verbunden. Annette, zunächst mal eine ganz persönliche Frage. Was hat denn dieser Prozess auch für dich als Journalistin bedeutet? Also ich kann mir vorstellen, dass so ein Ereignis einen nicht unberührt lässt, oder?
1: Ja, zuerst mal, das waren 7,5 Monate und ich muss sagen, es diktiert ja dann auch so ein bisschen den Tagesablauf. Also immer die Prozesstage waren weitestgehend gesetzt. Ich habe sehr wenige nur verpasst. Und am Anfang ging es doch sehr um die Tat, um den Täter. Und in dem Moment, als die Opfer dann in den Zeugenstand gerufen wurden, war das ein ganz anderer Prozess. Also in dem Moment drückten die Opfer in den Mittelpunkt und diese vielen Schicksale und Geschichten, die dahinter stehen, und das lässt einen nicht kalt.
0: Und wie hast du dann schließlich heute die Urteilsverkündung erlebt? Wie haben denn die Opfer bzw. eben ihre Angehörigen reagiert? Wie hast du den Verurteilten selbst erlebt?
1: Also der Verurteilte, um damit anzufangen, hat zurückgelehnt, zugehört, ganz ruhig, ganz entspannt, als ob ihn das alles nichts angeht. Viel berührender waren die Angehörigen der Getöteten. Die hatten nämlich Fotos, Porträts von den Menschen, die bei dem Anschlag ums Leben gekommen sind, mit in den Gerichtssaal gebracht und hatten die auf den Tischen aufgestellt, um damit auch nochmal an die Getöteten zu erinnern und um sie dabei zu haben an diesem Tag. Und es war auch sehr voll. Es war auf den Nebenklagebänken sehr viel voller, noch sogar als beim Prozessauftakt. Und ja, da fiel irgendwie so eine Last ab. Das ist auch was, was die Nebenklageanwälte erzählt haben im Anschluss. Das war wie so ein Stein vom Herzen gefallen. Jetzt ist es endlich vorbei, weil natürlich die Betroffenen, die entweder Menschen, geliebte Menschen verloren haben oder selber schwer verletzt wurden, die sind ja schwer traumatisiert, logischerweise. Und jedes Mal, wenn sie in dem Prozess waren, ist das alles wieder aufgebrochen und immer wieder kamen die Erinnerungen hoch und immer wieder wurde das aufgewühlt und insofern war da auch Genugtuung zu spüren, dass das vorbei ist und auch mit dem Urteil, wobei dann eben viele auch erwartet haben, dass eine Sicherungsverwahrung von vornherein verhängt wird und nicht nur vorbehalten.
0: Und warum mit Vorbehalt? Welche Erklärung gibt's dafür?
1: Das ist eine juristische Finesse. Also das Gericht kann die Sicherungsverwahrung nur anordnen, gleich bei der Urteilsverkündung, wenn der Täter schon vorbestraft ist. Oder also mit schweren Straftaten oder wenn es sich um mehrere Straftaten handelt. Und das war ja so auch eine Frage. Die Staatsanwaltschaft hat in ihrem Plädoyer die Tat aufgeteilt in 4 Taten und hatte gesagt, jedes Mal, wenn er abgebogen ist, hat er eine neue Tat begangen. Das wäre aber möglicherweise ein Punkt gewesen, wo eine Revision hätte ansetzen können. Und insofern wurde die Sicherungsverwahrung unter Vorbehalt gestellt. Das heißt, bevor jemand auf eine Haftverschonung bekommt, wird geprüft, ist dieser Mensch noch gefährlich. Und dieser Täter, davon kann man ausgehen, wird immer gefährlich bleiben. Also der wird auch in 80 mit dem Rollstuhl nicht entlassen werden. Und einer der Nebenklageanwälte sagte, der wird in der Haft versterben, das ist ziemlich sicher.
0: Durch den Anschlag sind ja auch Versäumnisse zutage getreten worden bei der Absicherung des Weihnachtsmarktes. Du hattest die Schicksale der vielen Opfer bzw. deren Angehörigen genannt. Also das Urteil ist sicherlich eine wichtige Zäsur jetzt auch. Aber wie wird es denn jetzt eigentlich auch weitergehen bei diesem Thema?
1: Auch bei dem Thema, das war nicht Teil dieses Strafprozesses. Also das spielte da keine Rolle, die politischen Verantwortlichkeiten etc. pp. Aber da ermittelt ja die Staatsanwaltschaft, wer da an welchem Punkt Versäumnisse begangen hat. Es gab einen parlamentarischen Ausschuss und der hat einen Abschlussbericht verfasst, der ist 530 Seiten lang und da sind so einige Stellen drin, wo man dann auch bloß mit dem Kopf schütteln kann, also fehlende Absprachen und solche Sachen. Und das wird eben auch Teil einer anderen juristischen Aufarbeitung sein.
0: Sagt Annette Schneider-Solis, Reporterin, die von Anfang an den Prozess gegen den Täter vom Magdeburger Weihnachtsmarkt Taleb A. verfolgt hat. Heute fiel das Urteil, lebenslange Haft. Dankeschön, Annette, dass Gerne. Du uns geschildert hast, wie das auch für dich persönlich war. Es wird damit 17.23 Uhr. 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Wir wechseln das Thema. Es gibt ja die Wirtschaft und es gibt die Schattenwirtschaft und über letztere reden wir jetzt, denn kriminelle Organisationen, die agieren mehr und mehr wie globale Wirtschaft.

0: Wirtschaftsunternehmen und sie unterwandern auf diese Art und Weise die Wirtschaft. Gleichzeitig können aber auch immer mehr Netzwerke identifiziert werden. Das geht alles aus dem neuesten Europol-Bericht über Strukturen krimineller Netzwerke in Europa hervor. Die Details kennt Andreas Meyer-Feist.
1: Mit dem guten Beginnen, das Credo des EU-Innenkommissars Magnus Brunner auch jetzt wieder, als er die neueste Europol-Studie zum organisierten Verbrechen vorstellte.
2: As you know, Europe is one of the safest regions in the world, which is of course great.
1: Wie Sie wissen, ist Europa eine der sichersten Regionen der Welt, was natürlich eine großartige Sache ist, erklärte der österreichische Politiker, der in der EU-Kommission für das Thema Sicherheit zuständig ist, um dann umzuschwenken auf das große Aber. Kriminelle Netzwerke werden immer raffinierter, um ihre schmutzigen Geschäfte zu tarnen. Einem Bericht von vor zwei Jahren zufolge nutzten 86% der kriminellen Gruppierungen legale Unternehmensstrukturen. Heute sind es 85%. Es hat sich also faktisch nichts geändert. Unsere Volkswirtschaften sind nach wie vor in hohem Maße der Gefahr einer Unterwanderung durch das organisierte Verbrechen ausgesetzt. Und genau darum geht es hier, nicht um irgendwelche Streetgangs.
2: These are corporations of crime.
1: Drogenhandel, Menschenschmuggel, Cyberkriminalität und Geldwäsche. Darum geht es. Geldwäsche wird meistens über Branchen abgewickelt, in denen viel mit Bargeld gemacht wird. Gastronomie, Casinos, Autohandel, oft auch Immobilien. Um Drogen zu transportieren, werden Speditionsunternehmen gegründet, die einen ganz legalen Eindruck machen. Es gibt Scheinfirmen, Briefkastenfirmen, Strohleute. Wenn sie festgenommen werden, rücken andere nach. Leute, die nicht wirklich etwas zu sagen haben und die nicht wirklich die sind, die das große Geld verdienen.
3: When their key leader is arrested, they are immediately replaced by someone else. And in this they show the stability.
1: Wird einer verhaftet, kommt der nächste an die Stelle. Daran zeigt sich die Stabilität der kriminellen Systeme, so Europol-Chef Jürgen Ebner. Der Europol-Bericht nennt 700 kriminelle Netzwerke mit mehr als 400.000 Mitgliedern. Diese Netze arbeiten laut Europol nicht mehr isoliert, sondern als Teil eines flüssigen kriminellen Ökosystems, das sich schnell an Störungen anpasst, Lücken schließt und immer neue kriminelle Möglichkeiten nutzt. Inzwischen wertet Europol gigantische Datenmengen aus. Banktransaktionen, Kryptoüberweisungen, Eigentumsregister. Algorithmen schlagen Alarm, wenn Geldflüsse über Briefkastenfirmen laufen oder sonst verdächtig erscheinen. Dadurch konnten auch immer mehr Drahtzieher im Hintergrund, die als scheinbar seriöse Geschäftsleute auftreten, identifiziert werden. Aber die kriminellen Netzwerke verändern sich zu hochgradig flexiblen und opportunistischen Systemen, die wie moderne Konzerne agieren. Viele davon als sogenannte kriminelle Proxys, als Stellvertreter für staatliche Akteure, um geopolitische Instabilitäten auszunutzen. Gleichzeitig steigt die Gewaltbereitschaft und gezielt werden immer mehr Jugendliche rekrutiert, zum Beispiel für Auftragsmorde im Drogenmilieu. Nicht nur für Europol gibt es hier viel zu tun. Die EU-Kommission will Gesetzeslücken im europäischen Finanz- und Zollsystem schließen. Es ist ein Wettlauf mit der Zeit. Die digitale Aufrüstung findet nicht nur bei Europol statt, auch beim organisierten Verbrechen.
0: Andreas Meyer-Feist war das über einen Bericht von Europol über kriminelle Netzwerke in der Wirtschaft. Wir schauen jetzt aufs Wetter. Und da wird einem, wenn einem nicht schon heiß ist, nochmal richtig heiß, wenn man hier im klimatisierten Studio sitzt, Grit Krämer. Denn es gibt offiziell jetzt die Meldung, dass es einen neuen Temperaturrekord in diesem Juni gegeben hat mit dem Tag heute in Deutschland.
4: Den meldet Saarbrücken mit 40,9 Grad. Und wenn wir mal genauer hinschauen, die Hitzewelle hat ja Anfang der Woche in Frankreich angefangen, ist jetzt also im Südwesten von Deutschland angekommen. Und nicht nur Saarbrücken hat über 40 Grad gemessen, weitere 5 Ortschaften, und zwar sind die auch verteilt über Saarland, Baden-Württemberg und Rheinland-Pfalz, also nicht alle nebeneinander, haben über 40 Grad erreicht. Und dieser Schwung, der kommt morgen bei uns an. Im Moment haben wir zweimal 37 Grad erreicht in Sandersdorf und auch in Landsberg, beides in Sachsen-Anhalt. Die anderen haben 33 bis 36 Grad bei sich. Jetzt stellen wir uns mal vor, morgen ist da überall noch was nach oben hin möglich. 38 bis 41 Grad erwarten wir morgen nur für Mitteldeutschland.
0: Schauen wir jetzt aber mal auf den Abend und die Nacht. Gibt es denn da irgendwo so eine kleine Abkühlung zumindest?
4: Naja, natürlich gehen die Zahlen runter, aber wenn wir schon hören, in der Nacht kriegen wir verbreitet 23 bis 18 Grad. Das ist nicht wirklich kühl. Man kann natürlich trotzdem lüften, aber wir haben verbreitet wieder eine tropische Nacht bei uns. Möglicherweise sogar in Gebirgsregionen kaum unter 20 Grad, wo wir runterkommen und morgen dann die große Hitzewelle, die uns erreicht. Wir erwarten, dass sogar auf dem Brocken, vielleicht sogar auf dem Fichtelberg 30 Grad erreicht werden könnten. Das gab es, wenn wir es erreichen, noch nie. Da sehen wir schon, wie besonders diese extreme Hitzewelle ist. Und sie hat am Sonntagabend dann ihr Ende. Das heißt, selbst der Sonntag wird noch mal heiß mit 38 bis 41 Grad. Dann kommen sie aber, die Schauer und Gewitter, die sind teilweise unwetterartig, bringen aber ab Montag eine deutliche Abkühlung.
0: Dankeschön, Grit Krämer, für diesen Ausblick.
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0: Es ist eine Never-Ending-Story. Die Eröffnung des Stuttgarter Hauptbahnhofs, die verschiebt sich erneut. Was die Gründe sind dafür, darüber berichten wir in der nächsten halben Stunde nach den Nachrichten. Dann schauen wir auch nochmal nach Halle zum Beispiel, denn dort können die Straßenbahnen kaum gekühlt werden. Und was das für Fahrer bedeutet und warum es keine Klimaanlagen gibt, erfahren Sie bei uns.
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9: Um 17.30 Uhr mit Kerstin Hoffmann. In Deutschland ist ein neuer Hitzerekord für Juni erreicht worden. Wie der Deutsche Wetterdienst mitteilte, wurde an mehreren Orten am Nachmittag die 40-Grad-Marke geknackt, unter anderem in Saarbrücken, Bad Kreuznach und Trier. Laut MDR-Wetterstudio wurden in Mitteldeutschland ebenfalls hohe Werte gemessen. In Dresden-Seidnitz und Sandersdorf-Brena zeigte das Thermometer 37 Grad Celsius an. Die anhaltende Trockenheit verschärft die Niedrigwassersituation in Sachsen-Anhalt. Der Landesbetrieb für Hochwasserschutz und Wasserwirtschaft teilte mit, die Wasserstände lägen inzwischen teils unterhalb des langjährigen Niedrigwassers. Besonders betroffen seien kleinere Flüsse und Gewässeroberläufe. Ursachen seien zu geringe Schneemengen in den Mittelgebirgen und ein zu trockenes Frühjahr. Sachsens Ministerpräsident Michael Kretschmer zeigt sich besorgt über verschärfte Sparpläne bei VW. Der CDU-Politiker sagte, Volkswagen gehöre zum Markenkern Deutschlands. Wenn dieses Unternehmen aufgebe, sei das für das ganze Land fatal. Sachsens Wirtschaftsminister Dirk Panther kündigte im MDR an, man werde um das Zwickauer Werk kämpfen. Der produktivste Standort von VW dürfe nicht irgendwelchen pauschalen Kürzungen zum Opfer fallen. Medienberichten zufolge könnten bei VW bis zu 100.000 Stellen wegfallen. Vier Werken droht die Schließung, darunter dem Standort in Zwickau. In Sachsen arbeiten mehr als 61.000 Menschen auch als Rentner weiter. Das geht aus einer Antwort der Landesregierung auf eine kleine Anfrage der linken Abgeordneten Susanne Schaper hervor. So arbeiten noch knapp 1.500 Menschen mit über 75 Jahren in Vollzeit. Die Linksfraktionschefin sagte, es spreche nichts dagegen, im Rentenalter zu arbeiten. Allerdings dürfe niemand zur Arbeit gezwungen sein, weil die Rente nicht ausreiche. Die Rentenreformpläne der Bundesregierung sorgten nicht für eine sichere und auskömmliche Rente. Die Staatsanwaltschaft Magdeburg prüft Ermittlungen zu einem möglichen Hitlergruß des AfD-Politikers Martin Reichardt. Das bestätigte ein Sprecher der Behörde der Nachrichtenagentur EPD. In dem Fall geht es um ein Foto aus dem Jahr 2020, auf dem der AfD-Landesvorsitzende von Sachsen-Anhalt mit ausgestrecktem linken Arm zu sehen ist. Laut einem früheren Urteil gilt sowohl der ausgestreckte rechte als auch der ausgestreckte linke Arm als Hitlergruß und ist somit strafbar. Das waren die Nachrichten. Das Wetter, die Temperaturen: Dresden wolkenlos 35, Eisenach wolkenlos 34, Erfurt leicht bewölkt 34, Gardelegen wolkenlos 35, Hoyerswerda wolkenlos 35, Magdeburg wolkenlos 36, Neuhaus wolkenlos 31, Oschatz wolkenlos 35 Grad, Plauen wolkenlos 35 und Wittenberg meldet ebenfalls 35 Grad. In der Nacht klar, 24 bis 17 Grad, morgen viel Sonne, im Verlauf Wolken, in der Altmark einzelne Gewitter, Temperaturen bis 41 Grad. MDR Aktuell Verkehrsdienst, die A2 Richtung Berlin bleibt zwischen Ciesa und Wohlin wegen Straßenschäden bis Sonntagabend gesperrt, zurzeit 13 Kilometer Stau. Die letzte freie Abfahrt ist Thesen. Auf der Umleitung ab Thesen über Schopsdorf und Ciesa mindestens 1 Stunde und 30 Minuten Zeitverlust. Die weiträumige Umleitung führt ab Kreuzen Magdeburg über die A14 Richtung Dresden und die A9 Richtung Berlin. Die A2 Richtung Hannover bleibt zwischen Burg Ost und Burg Zentrum wegen Reparaturarbeiten bis voraussichtlich morgen Mittag gesperrt. Auf der Umleitungsstrecke über B246a und B1 eine Stunde Verzögerung. A4 Frankfurt Richtung Dresden zwischen Jena-Göschwitz und Stadtroda Stau. A4 Frankfurt Richtung Dresden zwischen Dreiecknossen und Wilsdruf Stau. A4 Richtung Görlitz zwischen Pulsnitz und Burkau Stau. A9 Richtung Berlin zwischen Dessau Süd und Dessau Ost 5 Kilometer Stau. Die A9 Richtung Berlin ist zwischen Brück und Belitz nach einem Unfall gesperrt. A38 Richtung Leipzig zwischen Bad Lauchstädt und Merseburg Süd Stau. Soweit der MDR Aktuell Verkehrsdienst, 17.35 Uhr.
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0: Mit Uta Georgi an diesem Freitagnachmittag hier im schön runtergekühlten Studio. Ich hoffe, Sie kommen auch gut durch die Hitze. Herzlich willkommen nochmal bei uns im Programm. Die Kommunen, sie stehen mit dem Rücken zur Wand, so sagen sie selbst, immer mehr vom Bund übertragene Aufgaben und vor allem die explodierenden Sozialkosten, die müssen die Kommunen bezahlen. Aber nun haben sich die Bundesregierung und die Ministerpräsidentenkonferenz auf eine Finanzreform geeinigt, um die Länder und auch die Kommunen zu entlasten. Unser Korrespondent Jakob Meyer findet endlich mal eine gute Nachricht. Hören Sie hier seinen Kommentar.
10: Die schwarz-rote Koalition braucht dringend gute Nachrichten, weil sie selbst lange kaum für welche gesorgt hat. Deshalb setzten manche zu Beginn der Weltmeisterschaft vor 2 Wochen darauf, dass der Fußball die Stimmung in Deutschland aufheitern würde. Seit dem Spiel gegen Ecuador von Donnerstagnacht ist allerdings klar, dass sich die Merz-Mannschaft in Sachen mentale Aufheiterung nicht auf Nagelsmanns Truppe verlassen kann. Das muss sie schon selbst hinbekommen. Diese Woche zeigt, dass tatsächlich etwas vorwärts gehen könnte. Erst der Rentenruck. Die zuständige Kommission hat bahnbrechende Reformvorschläge vorgelegt, die sich die Führungen der Koalitionsparteien zu eigen machten. Wenn es gut läuft, entwickelt sich über die kommenden Monate tatsächlich eine weitgehend sachliche Debatte über eine der größten Sozialreformen der vergangenen Jahrzehnte. Denn das wissen alle Beteiligten, die ist überfällig. Und dann haben der Bundeskanzler und die Regierungschefs und Chefinnen der Bundesländer auch noch einen jahrelangen quälenden Streit beigelegt und ihre Finanzbeziehungen besser geordnet. Demnach zahlt der Bund künftig einen Großteil der Kosten, die seine Gesetze bei Städten, Landkreisen und Kommunen verursachen. Damit gilt für die föderalen Finanzbeziehungen wenigstens überwiegend, was im Restaurant voll und ganz zutrifft. Wer bestellt, bezahlt auch. Das ist dringend nötig, weil die Kommunen unter einem Defizit von 30 Milliarden Euro jährlich ächzen. Das ist gerecht und es ist überlebenswichtig für die Demokratie. Denn in den Kommunen bekommen die Bürgerinnen und Bürger einen direkten Eindruck davon, ob der Staat, ihr Staat, funktioniert oder eben nicht. Wenn Schulen und Kitas nicht renoviert, Straßen nicht repariert werden, wenn Schwimmbäder, Musikschulen und Bibliotheken schließen müssen, weil nur noch für das Allernötigste Geld da ist. Die Finanzlage des Bundes ist auch nicht rosig, aber seine Unterstützung für die Kommunen ist gut und klug angelegtes Geld. Offenbar hat der Bundeskanzler und CDU-Chef aus dem Debakel mit der geplanten 1.000 Euro Entlastungsprämie gelernt, die krachend am Widerstand der Bundesländer gescheitert ist. Ohne sie geht auch bei den anstehenden Reformen wenig. Zum Beispiel bei einer möglichen Steuerreform, die im Bundesrat zustimmungspflichtig wäre. Die Einigung bei den Kommunalfinanzen setzt deshalb ein wichtiges Signal, dass sich Merz stärker als bisher bemüht, die Länder einzubinden. Das sind gute Nachrichten. Die Fußballnationalmannschaft hat am kommenden Montag wieder die Chance zu zeigen, dass sie ebenfalls welche liefern kann.
0: Findet Jakob Meyer in seinem Kommentar. Die Eröffnung des neuen Stuttgarter Hauptbahnhofs ist eine Never-Ending-Story, denn die Eröffnung verschiebt sich jetzt erneut und die Gesamtkosten des Mammutprojekts, die steigen auch nochmal an. Das Projekt Stuttgart 21, es soll von 2027 bis 2033 nun etappenweise an den Start gehen. Deborah Kölz fasst für uns nochmal zusammen, was sie bei der Pressekonferenz erfahren hat und warum die Fertigstellung des Bahnhofs nun doch nochmal länger dauert und was das für die Kosten bedeutet.
11: Also da ist von gravierenden Defiziten bei der Planung, Steuerung und beim Risikomanagement die Rede gewesen. Und das scheint die neue Bahnchefin auch echt nicht auf die leichte Schulter zu nehmen. Denn die Verschiebungen machen das Projekt ja jetzt auch nochmal teurer, vermutlich um rund 3 Milliarden. Das wären dann Gesamtkosten von 14,5 Milliarden Euro. Und ganz ursprünglich, wenn man sich das nochmal in den Kopf ruft, wurde das Projekt in den 90ern mal mit 2,5 Milliarden Euro veranschlagt. Warum jetzt alles nochmal länger dauert, liegt laut der Bahn unter anderem daran, dass die Digitalisierung anspruchsvoller sei, als man das ursprünglich gedacht hat. Außerdem hätte es bei den Planungsprozessen gehapert. Da hat eine SWR-Recherche ja vor kurzem zum Beispiel rausgefunden, dass kilometerweise falsche Kabel verlegt wurden, obwohl man da gar nicht wusste, ob das die richtigen sind. Dann gibt es zum Beispiel ein Technikgebäude, das eigentlich schon 2013 fertig geworden ist, aber das jetzt nicht mehr auf den heutigen Bedarf ausgelegt ist, sagt die Bahnchefin. Also da muss zum Beispiel nachgebessert werden, genauso wie bei der Notstromversorgung vom neuen Tiefbahnhof. Die Bahnchefin Evelyn Palla hat auf jeden Fall versprochen, dass man die Projektorganisation jetzt neu organisiert und auch personell neu aufstellt. Und der baden-württembergische Ministerpräsident Cem Özdemir war ja heute auch bei dem Lenkungskreis dabei. Und der sagte, man hätte sich so offene Worte wie jetzt auch früher schon gewünscht von den anderen Bahnchefs. Und dann hätte man sich auch bestimmt viel Steuergeld sparen können. Jetzt ist es auf jeden Fall wichtig, das Vertrauen zurückgewinnen, sagte er, indem man aus den Fehlern lernt. Die Bahn will auf jeden Fall an dem Projekt festhalten und das Ziel ist laut der Bahnchefin immer noch, am Ende dann den modernsten Bahnknoten Europas zu haben.
0: Das war Deborah Kölz aus Stuttgart. Die Eröffnung des Bahnhofs verschiebt sich also nochmal und die Kosten steigen erneut. Jetzt haben wir es 17.40 Uhr und wir schauen mal, was der Sport macht.
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12: Der schaut mit Andreas Mann auf den Eisschnelllauf, denn um den Bundesstützpunkt in Erfurt tobt ein Konflikt, den es in dieser Form im deutschen Sport wahrscheinlich noch nie gegeben hat. Der Verband will nämlich, dass die 14 Bundeskaderathleten eine Athletenvereinbarung unterschreiben, ansonsten würden sie ihren Kaderstatus verlieren. Mit der Unterschrift würden die Athleten einer neuen Struktur zustimmen, die den Erfurter Stützpunkt bedeutungslos machen könnte. Zentren wären dann künftig nur noch Inzell und Berlin. Heute läuft die Frist des Eisschnelllaufverbandes aus. Mein Kollege Per von der Wühlbecke hat sich mit der Thematik befasst. Per, wie ist der aktuelle Stand? Kommt es zum großen Eklat?
13: Ja, das kann im Moment tatsächlich noch niemand sagen. Heute Morgen hat der Thüringer Eisschnelllaufverband noch eine Pressemitteilung verschickt und den Athleten empfohlen, die Vereinbarung nicht zu unterschreiben. Offensichtlich hat aber der Großteil der 14 Kaderathleten sich heute Mittag nochmal zusammengesetzt und sich entschieden, doch zu unterschreiben. Das hat Eisschnellläufer Felix Mali dem MDR bestätigt. Allerdings sind dieser Vereinbarung wohl Ergänzungen und Einschränkungen hinzugefügt worden. Im besten Fall gibt sich die deutsche Eisschnelllauf- und Shorttrack-Gemeinschaft damit zufrieden. Im schlechtesten Fall betrachtet sie die Vereinbarung als unwirksam und könnte diesen Erfurter Athleten dann den Kaderstatus entziehen.
12: Und was wären die Konsequenzen daraus?
13: Also der Bundesstützpunkt in Erfurt, der kann nur für die nächsten 4 Jahre genehmigt werden, wenn dort auch Kaderathleten trainieren. Das steht erstmal fest. Rein sportlich würden die Erfurter Eisschnellläufer nicht mehr für Deutschland starten und wären dann logischerweise auch von allen Lehrgängen und Trainingslagern des Verbandes ausgeschlossen. Allerdings reden wir hier rund von einem Dutzend Athleten. Das wäre also ein Eklat in einer Größenordnung, den es im deutschen Sport so noch nicht gegeben hat. Ich persönlich kann mir tatsächlich nur schwer vorstellen, dass so ein Entzug des Kaderstatus am Ende tatsächlich Bestand hätte.
12: Per von der Wühlbecke zum Eklat im deutschen Eisschnelllauf. Zoff gibt's auch bei einem südamerikanischen WM-Teilnehmer, der heute in der Nacht die Spanier aber irgendwie knacken muss. Jakob Rüger mit einem WM-Update.
14: Europameister Spanien spielt heute Nacht gegen Uruguay um den Gruppensieg. Südamerikanische Medien berichten, dass es bei den Uruguayern einen Spieleraufstand gegen Trainer Marco Bielsa geben soll. Es wird sich offenbar über zu hartes Training, erschöpfte Spieler und eine zu riskante Spielweise beklagt. Uruguay braucht mindestens einen Punkt, um die Chance auf die K.O.-Phase zu wahren. Am frühen Abend unserer Zeit kommt es in der Gruppe I zum Duell der ungeschlagenen Teams aus Frankreich und Norwegen. Unterdessen hat bei der deutschen Nationalmannschaft die Regeneration nach der Niederlage gegen Ecuador begonnen. Die Ersatzspieler werden heute auf dem Platz erwartet. Die eingesetzten Spieler trainieren individuell.
12: Gut regenerieren müssen heute Abend auch die Radprofis in Thüringen. Im Thüringischen Wald finden nämlich an diesem Wochenende die deutschen Meisterschaften statt. Heute waren die Zeitfahren bei den Frauen und Herren. Und Holger Gersker fasst für uns zusammen.
15: Die Tour de France beginnt in der kommenden Woche mit einem Zeitfahren, einem Mannschaftszeitfahren. Der deutsche Meister in dieser Disziplin darf also in Barcelona das Trikot mit dem schwarz-rot-goldenen Brustring tragen. Und das ist Nils Polit, dann als Helfer des Topfavoriten Tadej Pogacar. In Thüringen gewann der Kölner zum dritten Mal Meisterschaftsgold im Zeitfahren. Und das, obwohl ihm kurz vor dem Ziel die Kette runtersprang. Hauchdünne 2 Sekunden betrug am Ende sein Vorsprung.
16: Ich freue mich natürlich riesig, dass ich jetzt irgendwie die 2 Sekunden ins Ziel gerettet habe. Ich denke, hätte vielleicht ein bisschen mehr sein können, halt, wenn mir das Missgeschick nicht noch passiert wäre, da 1,5 Kilometer vor Ziel. Aber das gehört einfach mit dazu. Das ist der Radsport und zum Schluss muss alles stimmen. Und 2 Sekunden sind 2 Sekunden und den Sieg nimmt mir keiner.
15: Silber und Bronze mit 2 Sekunden Rückstand an Maximilian Walschert und Jascha Sütterlin. Das Frauenrennen in der Mittagshitze wurde zur Beute der Paris-Roubaix-Siegerin Franziska Koch. Die zweimalige Meisterin im Straßenrennen hatte sich sehr gezielt auf dieses Zeitfahren vorbereitet und gewann mit Ansage.
17: Das Zeitfahren war mir ein großes Anliegen dieses Jahr. Wir waren in Kalifornien beim Specialized im Windtunnel. Wir haben noch mal Aerotesting auf der Bahn gemacht im Frühjahr. Ja, deswegen war mir das Zeitfahren dieses Jahr schon viel wert.
15: Bei 35 Grad im Schatten war Franziska Koch stattliche 26 Sekunden schneller als die ehemalige Skibergsteigerin Antonia Niedermayer. Die WM-Sechste in dieser Disziplin war auch Titelverteidigerin. Bronze holte sich die Olympiasiegerin mit dem Vierer auf der Bahn, die Saarländerin Lisa Klein.
12: Und die Rennen morgen und am Sonntag gibt's live für Sie am Nachmittag bei Sport im Osten im TV zu sehen. Im malerischen Luzern in der Schweiz findet an diesem Wochenende das Weltcup-Finale der Ruderer statt. Die Vorläufer heute waren schon mal vielversprechend. Jan Dittjogait.
18: Oliver Zeitler hat erste Achtungszeichen auf dem legendären Rotsee gesetzt. Der 29 Jahre alte Olympiasieger aus München gewann zum Auftakt dieses Weltcup-Finals sowohl seinen Vorlauf als auch sein Viertelfinale und steht damit im Halbfinale. Das Ziel, ein Sieg im Endlauf am Sonntag. Von solchen Ansprüchen ist der Deutschlandachter noch ein ordentliches Stück entfernt. Immerhin bot das Flaggschiff Weltmeister Niederlande im Vorlauf einen harten Kampf und erreichte als Zweiter das Finale. Einen beeindruckenden Vorlauf-Sieg und den Einzug ins Halbfinale schaffte der Männer-Doppelvierer. Insgesamt ist der Deutsche Ruderverband auf dem Rotsee noch in 10 der 12 olympischen Klassen im Rennen.
12: Na wunderbar.
0: Und wunderbar sage ich auch. Danke, Andreas Mann. Das waren die Sportmeldungen mit ihm. Es wird 17.46 Uhr. 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Tja, und wer es gefühlt hat, der bekommt es jetzt schwarz auf weiß. In Deutschland ist ein neuer Hitzerekord für Juni erreicht worden. Wie der Deutsche Wetterdienst mitteilte, wurde an mehreren Orten am Nachmittag die 40-Grad-Marke geknackt. Unter anderem in Saarbrücken, Bad Kreuznach und Trier. Das ist die Spitzenmeldung bei uns. Weitere Nachrichten, die hat jetzt Kerstin Hoffmann für Sie.
9: Für die Nordverlängerung der A14 gibt es einen neuen Termin. Das Bundesverkehrsministerium teilte mit, der Abschnitt von Magdeburg nach Schwerin solle im Jahr 2032 komplett fertig sein. Der Termin war in den vergangenen Jahren immer wieder verschoben worden. Zuletzt war von 2030 die Rede. In Lettland sind eine Frau und ein Mann wegen Spionage für das benachbarte Russland zu Haftstrafen verurteilt worden. Wie die Nachrichtenagentur Letta berichtet, müssen sie für 5 bzw. 6 Jahre ins Gefängnis. Ein Gericht in Riga habe die beiden wegen der Weitergabe von vertraulichen Informationen schuldig gesprochen. Nach dem Tod von 2 Menschen in Bremen läuft die Suche nach dem Täter. Die Polizei geht nach eigenen Angaben von einem Verbrechen aus. Einsatzkräfte hatten zuvor einen Mann mit tödlichen Stichverletzungen auf einer Straße und eine tote Frau im Keller eines Mehrfamilienhauses entdeckt. Das Wetter in der Nacht, klar, 24 bis 17 Grad, morgen viel Sonne, im Verlauf Wolken, in der Altmark einzelne Gewitter, Temperaturen morgen bis 41 Grad. MDR Aktuell Verkehrsdienst. Die A2 Richtung Berlin bleibt zwischen Zeesa und Wohlleben wegen Straßenschäden bis Sonntagabend gesperrt. Zurzeit 15 Kilometer Stau. Letzte freie Abfahrt ist Burg Ost. Die A2 Richtung Magdeburg bleibt zwischen Burg Ost und Burg Zentrum wegen Reparaturarbeiten bis voraussichtlich morgen Mittag gesperrt. A4 Frankfurt Richtung Dresden zwischen Jena-Göschwitz und Stadtroda Stau durch ein defektes Fahrzeug im Baustellenbereich. A4 Richtung Görlitz zwischen Pulsnitz und Burkau Stau und stockender Verkehr. A9 Richtung Berlin zwischen Dessau Süd und Dessau Ost 5 Kilometer Stau. Die A9 Richtung Berlin ist zwischen Brück und Belitz nach einem Unfall gesperrt, zurzeit Stau bis Niemegk. A38 Richtung Leipzig zwischen Bad Lauchstädt und Merseburg Süd Stau und geblitzt wird auf der A4 Richtung Frankfurt am Dreieck Dresden Nord. Soweit der MDR Aktuell Verkehrsdienst, 17.48 Uhr.
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0: Wer von uns aus, also hier von Mitteldeutschland aus, nach Österreich fahren will und eventuell sogar weiter nach Italien, der kann dafür unter anderem den Fernpass südlich von Garmisch nutzen. Morgen allerdings sollte man sich seine Route gut aussuchen, denn der Fernpass wird wegen der Protestaktion einer Bürgerinitiative für 2 Stunden komplett gesperrt, pünktlich zum Ferienbeginn in mehreren deutschen Bundesländern. Die Polizei rechnet mit Rückstaus bis ins Allgäu und sie rät da von nicht unbedingt nötigen Fahrten ab. Rupert Waldmüller mit einem Ausblick.
19: Grund für die Demo und die damit verbundene Vollsperrung, die Proteste von Anwohnern gegen das Fernpasspaket der Tiroler Landesregierung. Diese plant am Fernpass unter anderem 2 neue Tunnel, eine 2. Röhre für den Lermoser-Tunnel und am Scheitel des Passes den neuen Fernpasstunnel. Sie sollen die wichtige, aber störanfällige Transitroute schneller, zuverlässiger und sicherer machen. Die Baukosten von 500 Millionen Euro sollen finanziert werden über eine Maut. Eine Tiroler Bürgerinitiative läuft Sturm gegen die Pläne. Die Gegner befürchten noch mehr Verkehr auf einer der am meisten befahrenen Straßenverbindungen Tirols und noch höhere Belastungen für die Anwohner. Für eine Kundgebung wird der Fernpass zwischen Reute und Nassereit zwischen 10 und 12 Uhr komplett gesperrt. Je nach Verkehrsaufkommen rechnet die Polizei mit langen Rückstaus bis ins Allgäu auf der A7 und Blockabfertigung am Füssener Grenztunnel. Von Fahrten Richtung Fernpass raten die Behörden deshalb ab. Autofahrer werden gebeten, den Pass großräumig zu umfahren. Über 50 Kilometer schlängelt sich die B179 Fernpassstraße durch die Tiroler Berge und verbindet den Bezirk Reute mit dem Inntal. Bis zu 30.000 Fahrzeuge nutzen den Pass nach Angaben der Tiroler Landesregierung täglich.
0: Informationen waren das von Rupert Waldmüller. Tja, wer nicht mit dem Auto fahren will oder kann, der nutzt die Straßenbahn, zum Beispiel in Halle. Und wenn man etwas nicht wirklich haben möchte bei dieser Fahrt, wenn die Bahn nicht gekühlt werden kann, das ist in Halle zum Teil so, in vielen Straßenbahnen. Hören wir mal einen dieser Fahrgäste.
20: Es ist sehr heiß, zu warm, einfach zu heiß. Also in der Bahn hält man es kaum aus.
21: Im Moment geht es mir noch gut. Ich komme gerade aus dem Elisabeth-Krankenhaus und da war es schön kühl drin. In der Straßenbahn ist es bedeutend wärmer.
22: Ja, sehr heiß. Also die normalen Bahnen hier, die sind schon sehr warm.
23: Sehr heiß und sehr schwitzig auf jeden Fall.
0: Tja, da könnte man sich jetzt maßlos ärgern über die Zustände in den Straßenbahnen. Wir haben mal die Pressesprecherin der Stadtwerke Halle, Iris Rudolf, gefragt, warum man diese Bahnen nicht besser klimatisieren kann.
24: Also, die Fahrgäste vergleichen wahrscheinlich die Klimaanlage in einer Straßenbahn mit der in ihrem eigenen Auto. Und da gibt's natürlich einen entscheidenden Unterschied. Ein Auto ist für gewöhnlich mit geschlossenen Türen unterwegs und bei einer Straßenbahn öffnen sich alle 300 Meter alle Türen. Das heißt, dass dort gerade jetzt extrem heiße Luft einströmt und es befinden sich wahrscheinlich auch viele Menschen in der Bahn, die das Fahrzeug zusätzlich aufheizen. Und die Klimaanlage muss dann alle 300 Meter diese heiße Luft wieder runterkühlen. Und da ist es natürlich nicht möglich, dass das Kühlschranktemperaturen erreicht. Von daher sei vielleicht der kleine Vergleich erlaubt. Wenn ich meinen Kühlschrank alle 3 Minuten öffnen würde, würde mir auch die Butter entgegengeflossen kommen.
0: Also jetzt wissen wir es ganz genau. Es gibt technische Gründe dafür, warum die Straßenbahnen kaum gekühlt werden können. Das war Iris Rudolf, die Pressesprecherin der Stadtwerke Halle. Jetzt schauen wir nach Sachsen. Es war vor 2 Jahren, als der Kindergarten von Steinberg in Sachsen durch einen Brand zerstört wurde. Und nun konnten Kinder und Erzieher ihn wieder in Besitz nehmen. In Rekordzeit nämlich war der Neubau geplant und dann auch umgesetzt worden. Die vielen Extras bei der Ausstattung wurden durch großzügige Privatspenden möglich gemacht. Bei der Eröffnung, das hat Reporter Bernd Schädlich erlebt, war die Begeisterung nicht zu überhören.
1: Das ist der schönste Kindergarten. Mir gefällt, dass wir eine Couch haben und dass wir oben das Klettergerüst und Lego haben.
2: Die Schaukel und die Rutsche.
3: Mindestens genauso glücklich ist auch Steinbergs Bürgermeister Andreas Gruner. Den verheerenden Brand am 15. Mai 2024 hat er dennoch nicht vergessen.
4: Für mich war an dem Tag ein Stück weit die Welt zu Ende. Wir haben auch in der Trümmer gesehen. Von dem Gebäude war nichts mehr übrig. Wir haben am 8. Mai vorigen Jahres den ersten Spatenstich gesetzt. Mich erwischt es jetzt noch völlig emotional, wenn ich jetzt hier reingehe. Es ist ein Traum für uns.
3: Ein Traum, der in Rekordzeit wahr wurde. Vom Gemeinderat über Planungsbüro, den Behörden beim Landkreis bis hin zu den Baufirmen. Alle hätten für die Kita den Turbo gezündet.
4: Wir haben ja schnell eine neue Kita gebraucht. Und deswegen haben wir hier gesagt, das Motto ist Gas geben. Das haben alle durchgehalten, vom Kleinsten bis zum Größten.
3: Während der Bauzeit waren die Kinder in Räumen der freikirchlichen Gemeinde von Rotenkirchen untergebracht. Die Rückkehr jetzt ist auch für Kita-Chefin Mandy Neuchenbauer und ihr Team etwas Besonderes.
6: Wir haben Bennburg gebastelt und die abgeschnitten jeden Tag. So ein bisschen das Fieber noch angeheizt, ne, hierher. Und wir freuen uns alle unglaublich sehr und sind unglaublich stolz.
3: Das neue Gebäude mit 55 Plätzen ist nicht nur hell, freundlich und hat ein optimales Raumkonzept. Durch viele kreative Ideen sollen sich die Kinder rundum wohlfühlen.
6: Die Highlights sind, dass wir uns an den Waldfarben orientiert haben, an der Natur. Das viele echte Holz. Es ist nicht nur Dekor. Der Fußboden, die Tapete, das wurde extra für uns angefertigt.
3: Möglich wurden diese Extras durch eine Welle der Solidarität nach dem Brand. Etliche Firmen, Vereine und unzählige Privatpersonen hätten für die Kita gespendet, sagt Bürgermeister Andreas Gruner.
4: Wir konnten einen erheblichen Anteil der Inneneinrichtung über die Spenden finanzieren. Und dafür sind wir sehr, sehr dankbar allen, die uns hier unterstützt haben.
3: Insgesamt hat die neue Kita gut 2 Millionen Euro gekostet. Sie wird keinen Cent teurer als ursprünglich geplant, so Gruner. Am Montag geht's dann bei den Steinbergwichteln in Rotenkirchen so richtig los.
0: Und der Bericht dazu, der kam von Bernd Schädlich. Dieser 26.06.26, das ist ein seit Monaten krass nachgefragter Termin bei den Standesämtern. In Sachsen ist dieser 26.06. aber auch der erste Tag, an dem man einfach mal ganz spontan heiraten kann. Das ist nämlich eine bundesweite Aktion der evangelischen Kirche unter dem Motto einfach heiraten. Und in Sachsen hat die Marienkirche in Leipzig Stötteritz da mitgemacht. Silvia Stadler war für uns mal dort und hat geschaut, wie groß die Resonanz ist.
25: Der Eingang der kleinen Barockkirche am Stötteritzer Wäldchen ist einladend geschmückt. 13 Uhr kommt das erste Paar, sie im Sommerkleid, er mit Hemd, ihr Hund ist auch dabei. Und auch wenn sie sich vorab per Mail angemeldet haben, vieles ist anders an diesem Tag, sagt Pfarrerin Friederike Kaltofen.
26: Zuerst mal ist es ganz anders, dass wir ganz viele Paare haben und nicht nur eines. Normalerweise hat man eine Hochzeit mit einem Paar. Und anders daran ist, dass ich das Paar nicht kenne. Wir lernen uns ganz kurz kennen und die beiden können einfach so heiraten.
25: Das Angebot der evangelischen Kirche richtet sich an verschiedene Paarkonstellationen.
26: Es können Ehepaare kommen, die schon verheiratet sind, oder Menschen in Beziehung, die einen Segen erbitten. Nur eine Segnung der Partnerschaft. Und es können Paare kommen, die standesamtlich verheiratet sind, möglichst einer evangelisch, die tatsächlich die Trauung möchten, die Hochzeit.
25: 2 der 6 Trauungen an diesem Tag sind auch im Freien geplant, unter einem kleinen Baldachin im nahen Stötteritzer Wäldchen.
27: Und das hat ja auch was Schönes, also über einem der weite Himmel oder hier jetzt eben im Schatten der Bäume mit Vogelgezwitscher als Klangkulisse.
25: Sagt Pfarrer Paul Glühr. Die beiden jungen Pfarrer aus Stötteritz haben unter dem Dach der Landeskirche die Ritualagentur Rita gegründet.
27: Das Problem ist, dass wir sehr oft auch Menschen nicht mehr erreichen, die eigentlich mit Kirche in irgendeinem Kontakt stehen, also die getauft sind oder die mal eine engere Bindung hatten. In Deutschland ist es so, dass von jenen, die in der Kirche sind oder wo bei Paaren einer oder beide in der Kirche sind, nur die Hälfte von diesen Menschen sich kirchlich trauen lassen noch. Und oft liegt das daran, dass sie bestimmte Bilder von Kirche im Kopf haben, manchmal ja auch, dass es irgendwie verstaubt ist oder so. Und die Ritualagentur, lange Rede, kurzer Sinn, ist ein Angebot. Hier könnt ihr das zusammen mit uns, das Ritual, entwerfen und so feiern, dass es zu euch und zu eurem Leben und zu eurer Situation passt.
25: Das Wetter macht diesen Tag allerdings auch sehr besonders.
27: Man wünscht sich ja oft auch so sonniges, schönes Wetter für so eine Trauung, aber es ist etwas zu viel des Guten, könnte man sagen.
25: Und das Datum für Einfachheiraten im nächsten Jahr steht schon fest, der 27.07.2027.
0: Also das war ein Tipp von Silvia Stadler aus Leipzig und wir fragen jetzt mal Grit Krämer bei uns im Wetterstudio. Also das ist heiß, das müssen wir jetzt glaube ich niemandem mehr erklären, aber es wäre nochmal interessant zu wissen, wo kommt eigentlich diese Hitze her?
7: Ja, das ist ein sehr stabiles Hochhartmut, das ja schon ein paar Tage, also eigentlich für einige viele Tage für dieses sehr extreme Sommerwetter in ganz Europa sorgt. Und diese Hitzewelle ging los Anfang der Woche in Frankreich, da hat sich so ein Hitzedom gebildet, das heißt, die heiße Luft konnte nicht mehr entweichen. Wir sind umzingelt von Tiefs. Das Hochdruckgebiet ist umzingelt und dann bildet sich so ein Hitzedom und die heiße Luft wird miteinander verwoben und es heizt sich dann praktisch im Topf immer nur mehr auf. Wir hatten 40 bis 43 Grad 3 Tage lang in Frankreich, haben diese Hitze jetzt im Südwesten von Deutschland angekriegt. 40 Grad wurde in einigen Ortschaften gemessen und morgen rutscht diese ganze Hitze noch ein bisschen weiter zu uns. Mitteldeutschland ist morgen betroffen. Wir erwarten Höchstwerte zwischen 38 und 41 Grad. Kann also gut sein, dass der Rekord von heute, der gerade ein paar Stunden alt ist, mit über 40 Grad, die im Juni jetzt in Deutschland gemessen wurden, morgen oder auch übermorgen schon wieder alt ist und mit einem neuen Rekord ersetzt wird.
0: Und dann hofft wahrscheinlich so mancher darauf, wann kommt eine Abkühlung.
7: Unbedingt, weil das ist ja nicht mehr normal. Es ist auch viel zu warm jetzt natürlich für die Jahreszeit. Und Abkühlung kommt, aber leider mit Pauken und Trompeten. Das heißt, im Laufe des Sonntags kommen Wolken aus Westen herein bei uns. Da wird es dann auch Hitzegewitter geben. In der Nacht zum Montag wahrscheinlich auch und am Montag dann weitere Schauer und Gewitter. Und danach macht sich dann kältere Luft bei uns breit.
0: Dann können wir wieder richtig durchatmen. Dankeschön, Grit. Heute ist das Urteil gefallen im Prozess um den Anschlag auf den Magdeburger Weihnachtsmarkt. Darüber sprechen wir gleich nach den Nachrichten mit unserem Reporter nochmal. Und was bedeutet das neue Infrastruktur-Zukunftsgesetz für Mitteldeutschland? Wir sind im Gespräch mit Sachsen-Anhalts Infrastrukturministerin Hüskens. Zunächst die Nachrichten.
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9: Um 18 Uhr mit Kerstin Hoffmann. In Deutschland ist ein neuer Hitzerekord für Juni erreicht worden. Wie der Deutsche Wetterdienst mitteilte, wurde an mehreren Orten die 40-Grad-Marke geknackt, unter anderem in Saarbrücken, Bad Kreuznach und Trier. Laut MDR-Wetterstudio wurden in Mitteldeutschland ebenfalls hohe Werte gemessen. In Dresden-Seidnitz und Sandersdorf-Brehna zeigte das Thermometer 37 Grad Celsius an. Der bisherige Juni-Rekord lag bei 39,6 Grad. Er wurde 2019 in Bernburg gemessen. Sachsens Ministerpräsident Michael Kretschmer zeigt sich besorgt über verschärfte Sparpläne bei VW. Der CDU-Politiker sagte, Volkswagen gehöre zum Markenkern Deutschlands. Wenn dieses Unternehmen aufgebe, sei das für das ganze Land fatal. Sachsens Wirtschaftsminister Dirk Panther kündigte im MDR an, man werde um das Zwickauer Werk kämpfen. Der produktivste Standort von VW dürfe nicht irgendwelchen pauschalen Kürzungen zum Opfer fallen. Medienberichten zufolge könnten bei VW bis zu 100.000 Stellen wegfallen. 4 Werken droht die Schließung, darunter dem Standort in Zwickau. Sachsens Verkehrsministerin Regina Kraus-Haar begrüßt das Gesetz für schnellere Verkehrsprojekte. Es war heute mit den Stimmen der schwarz-roten Koalition im Bundestag beschlossen worden und ändert mehrere Verfahrens- und Umweltvorschriften. Kraus-Haar sagte dem MDR, wer Brücken sanieren und Schienen ausbauen wolle, dürfe sich nicht permanent selbst ausbremsen. Sachsen-Anhalts Infrastrukturministerin Lydia Hüskens forderte eine zügige Umsetzung. Die Grünen warfen der Bundesregierung vor, Naturschutz und Beteiligungsrechte zu schreddern. Nach den Erdbeben in Venezuela ist die Zahl der Opfer weiter gestiegen. Nach Regierungsangaben kamen mindestens 589 Menschen ums Leben. Knapp 3000 Menschen seien verletzt worden. Zahlreiche Menschen werden noch vermisst. Nach UN-Angaben sind Rettungsteams aus 17 Ländern unterwegs in die Krisenregion. Aus Deutschland trafen 50 Einsatzkräfte des Technischen Hilfswerks ein. Der Check-in auf dem Flughafen soll künftig per Gesichtserkennung möglich sein. Der Bundestag hat dafür die rechtliche Grundlage geschaffen. Airports und Fluggesellschaften soll es damit erlaubt sein, aus Ausweisen bestimmte Daten auszulesen. Passagiere können dann per Gesichtserkennung einchecken, ohne etwa einen Reisepass zeigen zu müssen. Es handelt sich um ein freiwilliges Angebot. Die Daten müssen spätestens 3 Stunden nach Abflug gelöscht werden. Das waren die Nachrichten. Das Wetter, die Temperaturen von 17 Uhr. Auf dem Brocken wolkenlos 26, Chemnitz wolkenlos 33, Dresden wolkenlos 35, Eisenach wolkenlos 34, Erfurt leicht bewölkt 34, Fichtelberg stark bewölkt 27 Grad. Gera wolkenlos 34, Görlitz wolkenlos 33, Halle wolkenlos 36, Leipzig wolkenlos 35, Magdeburg wolkenlos 36 Grad und Meiningen wolkenlos bei 35 Grad. In der Nacht klar 24 bis 17 Grad, morgen viel Sonne, im Verlauf Wolken, in der Altmark einzelne Gewitter, Temperaturen morgen bis 41 Grad. MDR Verkehrsdienst. Die A2 Richtung Berlin bleibt zwischen Ciesa und Wollin wegen Straßenschäden bis Sonntagabend gesperrt. Zurzeit 15 Kilometer Stau. Die letzte freie Abfahrt ist Burg Ost. Die A2 Richtung Hannover bleibt zwischen Burg Ost und Burg Zentrum wegen Reparaturarbeiten bis morgen Mittag gesperrt. A4 Frankfurt Richtung Dresden zwischen Jena-Göschwitz und Stadtroda Stau durch ein defektes Fahrzeug im Baustellenbereich. A4 Richtung Görlitz zwischen Pulsnitz und Burkau Stau und stockender Verkehr. A9 Richtung Berlin zwischen Dessau Süd und Dessau Ost 5 Kilometer Stau. Die A9 Richtung Berlin ist zwischen Brück und Belitz nach einem Unfall gesperrt. Und geblitzt wird auf der A4 Richtung Frankfurt am Dreieck Dresden Nord. Soweit der MDR-Verkehrsdienst, 18.05 Uhr.
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0: Und das sagt noch einmal Hallo hier im Studio Uta Georgi. Kommen Sie gut durch diesen heißen Nachmittag. 40 Verhandlungstage, über 100 Zeugen sind gehört worden. Mehr als 200 Betroffene waren im Prozess als Nebenkläger vertreten. Heute Vormittag dann die Urteilsverkündung am Landgericht Magdeburg. Der Todesfahrer des Anschlags auf den Weihnachtsmarkt von 2024, Taleb A., er erhält die Höchststrafe lebenslange Haft. Außerdem stellte das Gericht die besondere Schwere der Schuld fest und ordnete den Vorbehalt der Sicherungsverwahrung für den Anschluss an die Haft an. Unser Reporter Bernd Volker Brahms hat die Urteilsverkündung verfolgt. Mit ihm habe ich darüber gesprochen. Herr Brahms, wie ist denn das Urteil sowohl von den Opfern als auch vom Täter im Gerichtssaal aufgenommen worden?
8: Na, zunächst mal zum Täter. Der hat das sehr stoisch aufgenommen. Wir kannten das ja auch in den vergangenen Verhandlungstagen doch manchmal ganz anders. Da ist er regelrecht ausgeflippt, musste manchmal auch rausgebracht werden. Aber diesmal hat er sich da völlig ruhig verhalten und hat es stoisch entgegengenommen. Bei den Geschädigten war doch eine Erleichterung zu spüren. Es waren ja jetzt Monate, die dieser Prozess auch gegangen ist. Ich glaube, viele waren sehr, sehr froh, dass es jetzt dann auch vorbei ist. Jedenfalls diese juristische Aufarbeitung. Viele haben natürlich immer wieder betont, dass für viele von ihnen die ganze Sache nie mehr vorbei sein wird. Das waren solche einschneidende Erlebnisse, Verletzungen und Verluste, die sie da erlitten haben, dass das nie wieder in die richtige Reihe dann für viele so kommt. Und ja, für viele war vor allen Dingen auch wichtig, dass der Mann verurteilt wird. Zwischenzeitlich stand ja sogar zur Debatte, dass er möglicherweise schuldunfähig ist. Aber der rechtsmedizinische Gutachter hat ja eben gesagt, er hat zwar eine narzisstische Persönlichkeitsstörung, aber er war voll steuerungsfähig, als er da über den Weihnachtsmarkt gerast ist.
0: Ist denn das Urteil jetzt sofort rechtsgültig oder kann die Verteidigung dann noch in Revision gehen?
8: Eine Revision beim Bundesgerichtshof ist auf jeden Fall möglich, wurde heute jetzt erstmal noch nicht angekündigt, aber viele Beobachter gehen schon davon aus, dass genau das gemacht wird. Man muss allerdings sagen, das Gericht ist sehr, sehr vorsichtig vorgegangen. Man will jetzt keine Möglichkeit für eine Revision geben. Das wäre auch, sagen wir mal, tatsächlich eine Katastrophe, weil wir wissen ja alle, es wurde ein großer Gerichtssaal gebaut. Das hat mehrere Millionen gekostet. Wenn jetzt nochmal der Bundesgerichtshof den Fall nochmal wieder nach Magdeburg ans Landgericht zurückgibt, dann müsste man wieder einen sehr, sehr großen Aufwand fahren und das will sich hier gar keiner ausmalen.
0: Nun hat ja das Gericht auch den Vorbehalt der anschließenden Sicherungsverwahrung angeordnet. Warum den Vorbehalt?
8: Ja, das ist nicht ganz so einfach zu erklären. Das hängt damit zusammen, dass es eine Bewertung dieser Amokfahrt gibt, dass es eben eine einzelne Tat war. Für eine Sicherheitsverwahrung, wenn die direkt ins Urteil geschrieben werden muss, müssen drei sehr, sehr schwerwiegende Taten vorliegen. Die Staatsanwaltschaft hat genau das versucht zu argumentieren, dass Taleb A. an jeder Wegbiegung, sage ich jetzt, aufs Neue überlegt hat, ob er seine Tat fortsetzt und hat daraus dann am Ende vier Taten gemacht. Dem wollte das Gericht so nicht folgen. Wahrscheinlich auch mit dem Hintergrund, wir haben über die Revision gesprochen, das wäre ein zu wackeliges Konstrukt gewesen. Aber auch so, der Gerichtssprecher hat betont, wahrscheinlich wird Taleb A. nie wieder das Gefängnis verlassen können.
0: Das war Bernd Volker Brahms vom Landgericht Magdeburg, wo heute das Urteil gegen den Weihnachtsmarktattentäter verkündet wurde, unser Reporter in der Landeshauptstadt in Sachsen-Anhalt. Es wird 18.09 Uhr. 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Volkswagen steht offenbar vor einem weiteren massiven Stellenabbau. In den kommenden Jahren will Europas größter Autobauer 100.000 Arbeitsplätze streichen. Vier Werke sollen demnach auch geschlossen werden, eines davon in Sachsen. Bertil Starke mit Einzelheiten.
10: Mit diesem Konzept tritt die VW-Spitze beim Sparen nochmal kräftig aufs Gaspedal. Die Pläne sehen eine Verdopplung des bisher vereinbarten Stellenabbaus vor. Das ursprüngliche Ziel lautete 50.000 Jobs, die bis 2030 im gesamten Konzern wegfallen. Nun nimmt die Chefetage weltweit 100.000 Stellen ins Visier. Auch Werkschließungen in Deutschland sind kein Tabu. Konkret befinden sich die VW-Standorte in Hannover, Emden und Zwickau sowie das Audi-Werk in Neckarsulm auf einer Streichliste. Nach NDR-Informationen hat Volkswagen-Chef Oliver Blume ein entsprechendes Papier Führungskräften vorgelegt. Während Arbeitnehmervertreter bereits erbitterten Widerstand ankündigen, will sich der Konzern selbst nicht direkt zu dem Sparkonzept äußern. Es handle sich um eine vertrauliche Unterlage, heißt es. Ein Sprecher verweist aber auf die großen Probleme, mit denen der Wolfsburger Autobauer zu kämpfen hat, also schrumpfende Märkte, ein härterer Wettbewerb und neue Zölle. VW müsse sich weiterentwickeln, sagt der Sprecher. Ein Dementi klingt anders.
0: Wir bauen Bürokratie ab. Das ist eines der zentralen Versprechen, mit dem in Thüringen die Brombeer-Koalition vor rund 1,5 Jahren angetreten war. In der Tat hat die Landesregierung nun in Folge ein sogenanntes Entlastungsgesetz erarbeitet, mit dem Ziel, Vorschriften zu vereinfachen und abzuschaffen. Heute ist das Gesetz vom Landtag beschlossen worden, allerdings mit einigen deutlichen Änderungen. Details von Wolfgang Henschel.
11: Insgesamt 23 Gesetze wollte die Brombeer-Koalition mit dem Entlastungsgesetz anfassen und ändern. Unter anderem sollten Kommunen die Möglichkeit bekommen, probeweise von Landesstandards abzuweichen. Das Vergaberecht sollte vereinfacht werden und im sogenannten Transparenzgesetz sollten Vorschriften für das Veröffentlichen von amtlichen Informationen eingedampft werden. Alle diese Punkte fanden am Ende im Gesetz keinen Platz. Der Grund: die Brombeer-Koalition hatte im Landtag keine Mehrheit und musste Kompromisse mit der Linken eingehen. Sascha Bielei, innenpolitischer Sprecher der Linken, stellte in der Landtagsdebatte fest:
13: Die Linke wird sich allen Angriffen auf das Vergabegesetz konsequent entgegenstellen. Und wer Transparenz im Verwaltungshandeln aushebeln will, wird auf unseren Widerstand stoßen.
11: Erhalten geblieben sind im Gesetz nun vor allem Regeln, die das Bauen vereinfachen sollen. So soll es leichter werden, Bauanträge einzureichen und Bauprojekte zu genehmigen. Künftig dürfen zum Beispiel Zimmermanns-, Maurer- oder Betonbauermeister für bestimmte Gebäude Bauanträge einreichen. Einfacher werden soll auch der Umbau bereits bestehender Gebäude, etwa wenn eine Familie ein altes Haus aufstocken wolle, so CDU-Fraktionschef Andreas Bühl.
14: Das bisherige Recht hat dieses Gebäude wie einen Neubau behandelt. Abstandsflächennachweise, Barrierefreiheitspflichten, Stellplatznachweise für ein Haus, das längst steht. Paragraph 54a der Thüringer Bauordnung ändert das jetzt.
11: Entsprechende Vorschriften fallen hier weg. Darüber hinaus werden etwa Berichtspflichten zur Rechtspflege für Richter reduziert.
14: Und wir modernisieren das Jagdrecht. Strecklisten und Wildursprungsscheine können digital geführt werden und moderne Nachtsichtzielgeräte werden für die Bejagung von Schwarzwild und invasiven Arten zugelassen.
11: Für die Kommunikation mit den Behörden wird das sogenannte Once-Only-Prinzip eingeführt. Das heißt, es soll künftig reichen, dass die Bürger ihre Daten den Behörden nur einmal geben, auch wenn es etwa um Anträge an unterschiedliche Ämter geht. Kritik kam von der AfD. Vom ursprünglichen Gesetzentwurf sei kaum etwas übrig. Damit helfe die Landesregierung den Menschen nichts, so der innenpolitische Sprecher der AfD, Ringo Mühlmann.
12: Wie ein Königstiger sind sie letztes Jahr im Dezember losgesprungen und nicht zum ersten Mal, das ist das besonders Schlimme dran, als Bettvorleger der Linken gelandet.
11: Beschlossen wurde das Gesetz mit den Stimmen von CDU, BSW und SPD. Die Linke enthielt sich und machte damit den Weg für die Verabschiedung frei. Laut CDU-Fraktionschef Bühl wird bereits an weiteren Entlastungsgesetzen gearbeitet. Auch die im aktuellen Gesetz ausgeklammerten Punkte sollen nochmal in den Ausschüssen beraten werden. Bühl verglich den Bürokratieabbau mit dem Zurechtschneiden eines verwilderten Gartens.
14: Die Gartenschere kommt nicht wieder in den Schuppen, sondern sie bleibt bei uns im Einsatz. Sie bleibt in der Hand all derer, die das Leben der Menschen in Thüringen wieder einfacher machen wollen.
0: Soweit der Bericht von Wolfgang Henschel aus dem Thüringer Landtag, wo heute das Entlastungsgesetz beschlossen worden ist. Wir schauen nach Venezuela. Nach den verheerenden Erdbeben dort ist Hilfe aus Deutschland auf dem Weg. Am Vormittag startete die erste Transportmaschine der Luftwaffe im niedersächsischen Wunsdorf. Benjamin Großkopf berichtet.
15: Deutsche Vorausteams seien bereits vor Ort, sagte der Sprecher des Verteidigungsministeriums Mitko Müller. Sie erkunden die schwierige, unübersichtliche Lage. Nach Müllers Angaben werden heute 4 Bundeswehrflieger in Richtung Venezuela abheben.
16: Die Ladung dieser Maschinen wird größtenteils Personal des Technischen Hilfswerkes beinhalten. Ungefähr so im Bereich 75-80 Personen und ungefähr 30 Tonnen Material sind da geplant. Hunde sind an Bord.
15: Die Suche nach Verschütteten, die Versorgung von Verletzten, das steht erst einmal im Mittelpunkt der deutschen Mission. Insgesamt seien 6 Flugzeuge der Bundeswehr bereit, Hilfsgüter und Helfer nach Venezuela zu bringen.
16: Jetzt geht es erstmal darum, die erste Ladung, die ersten Schwung runterzubekommen. Zum Beispiel ist da auch ein spezielles Suchen- und Bergungsteam für urbane Situationen vom THW dabei. Das muss jetzt schnell runter. Und dann haben wir die Situation, dass wir erstmal gucken müssen, wie sieht die Lage vor Ort aus? Wo stelle ich die Luftfahrzeuge hin? Wo betanke ich die sicher? Wie kriege ich sie wieder nach Hause? Wie ist die Gesamtsituation?
15: Im Außenministerium koordiniert ein Krisenstab das deutsche Engagement. Nach Einschätzung von Sprecher Martin Giese kommt es jetzt auf jede Minute an. Es seien allerdings nur wenige Deutsche in Venezuela unterwegs gewesen. Es gebe keine Hinweise auf Vermisste, so Giese.
17: Insofern würden wir jetzt noch davon ausgehen, dass es keine deutschen Betroffenen gibt.
15: Wegen der heiklen politischen Lage rät das Auswärtige Amt seit längerem davon ab, nach Venezuela zu reisen. Und wegen dieser politischen Lage gibt es auch wenig direkten Kontakt mit der Regierung in Caracas. Was vor allem die Frage nach Unterstützungsgeldern für Opfer und Wiederaufbau beantwortet. Sprecher Martin Giese.
17: Es gibt keine direkten Finanzhilfen an die venezuelanische Regierung. Was wir allerdings tun, schon seit längerer Zeit, ist die Menschen in Venezuela über die VN humanitär zu unterstützen.
15: Unterstützung über Programme der Vereinten Nationen, VN also, etwa über einen Nothilfefonds, in den Deutschland einzahlt und der bereits gestern gut 13 Millionen Euro Nothilfe freigegeben hat.
0: Soweit Benjamin Großkopf. Es ist 18.15 Uhr. Sie hören MDR aktuell und wir schauen auf die Nachrichten an diesem Nachmittag. Da steht die Hitze an der Spitze, denn in Deutschland ist ein neuer Hitzerekord für Juni erreicht worden. Wie der Deutsche Wetterdienst mitteilte, wurden an mehreren Orten die 40-Grad-Marke geknackt, unter anderem in Saarbrücken, Bad Kreuznach und Trier. Weitere Meldungen, was sonst noch passiert ist, erfahren Sie von Kerstin Hoffmann.
9: Die Ukraine und Russland haben jeweils 160 Kriegsgefangene ausgetauscht. Das haben beide Seiten bestätigt. Ukrainischen Angaben zufolge sind seit Kriegsbeginn 76 Mal Gefangene ausgetauscht worden. In der letzten Sitzung vor der Landtagswahl in Sachsen-Anhalt hat Parlamentspräsident Gunnar Schellenberger die ausscheidenden Abgeordneten verabschiedet. Der CDU-Politiker sagte, Demokratie sei immer die Wahrnehmung von Ämtern auf Zeit. Insofern sei ein Generationswechsel der demokratische Normalfall. 28 der 97 Abgeordneten treten zur Wahl am 6. September nicht wieder an. Beim bundesweiten Energiesparmeister-Wettbewerb hat die Barfüßerschule in Erfurt den 3. Platz belegt. Nach Angaben der Organisatorin gab es den Preis für eine sprechende Mülltonne. Die IT-AG der Grundschule habe ein KI-System entwickelt, das die Müllsorte erkenne und sage, wohin der Müll gehöre. Der Preis ist mit 2.500 Euro verbunden. Das Wetter in der Nacht klar, 24 bis 17 Grad, morgen viel Sonne, im Verlauf Wolken, in der Altmark auch einzelne Gewitter, Temperaturen bis 41 Grad. MDR Aktuell Verkehrsdienst, Vorsicht auf der A72 Richtung Leipzig, zwischen Zwickau West und Zwickau Ost liegen mehrere Leitbarken auf der Fahrbahn. Die A2 Richtung Berlin bleibt zwischen Ziesa und Wolin wegen Straßenschäden bis Sonntagabend gesperrt. Zurzeit 15 Kilometer Stau. Die letzte freie Abfahrt ist Burg Ost. Die A2 Richtung Hannover bleibt zwischen Burg Ost und Burg Zentrum wegen Reparaturarbeiten bis morgen Mittag gesperrt. A9 Richtung Berlin zwischen Dessau Süd und Dessau Ost 5 Kilometer Stau. Die A9 Richtung Berlin ist zwischen Brück und Bielitz nach einem Unfall gesperrt. Zurzeit Stau bis Niemegk. Und

0: steigern, insbesondere für den Bereich Verkehr und Energie. Was das Gesetz für Mitteldeutschland bringen kann, das haben wir uns mal am Beispiel von Sachsen-Anhalt erklären lassen. Und zwar von Lydia Hüskens, der dort zuständigen Ministerin für Infrastruktur. Ich habe mit ihr gesprochen.
1: Ich grüße Sie, Frau Georgi.
0: Frau Hüskens, welche konkreten Projekte könnten denn jetzt durch dieses neue Gesetz beschleunigt umgesetzt werden in Sachsen-Anhalt?
1: Ja, das Infrastrukturgesetz gilt natürlich vor allen Dingen für die Verkehrsinfrastruktur. Das heißt für Sachsen-Anhalt vor allen Dingen alles, was wir im Bereich Straße auf Landes- und Bundesebene, aber halt eben auch im Bereich Schiene machen wollen.
0: Können Sie da mal zwei konkrete Beispiele nennen?
1: Ja, ich könnte jetzt zum Beispiel, wenn wir bei der Straße bleiben, die Ortsumgehungen der B181 bei Zöschen-Wallendorf und Merseburg im Süden des Landes nennen oder die B184 hier im Norden. Da geht es um die Strecke Walitz-Menz, Königsborn und Heirotsberge. Also hier geht es um Ortsumgehungen und jeweils immer um Projekte, die natürlich die Menschen vor Ort entlasten, weil bisher der Verkehr halt eben durch die Orte rollt.
0: Können Sie denn jetzt auch sagen, welche Projekte für Sachsen-Anhalt da höchste Priorität haben?
1: Also wir sind nicht so unterwegs, dass wir sagen, das eine oder andere Projekt ist prioritärer, sondern wir versuchen die Projekte, die wir gerade bei Bundesstraßen gegenüber dem Bund angemeldet haben und die entsprechend freigegeben sind, dann mit hoher Priorität entsprechend umzusetzen. Das Gleiche gilt für die Landesstraße, wo wir ja gegenüber dem Landtag einen entsprechenden Bericht gegeben haben, ein entsprechendes Programm aufgestellt haben, welche Straßen in Sachsen-Anhalt saniert werden müssen und welche Straßen zum Beispiel durch Ortsumgehungen auch ergänzt werden.
0: Werden denn jetzt eigentlich im Zuge dieses neuen Gesetzes alle Projekte bundesweit einheitlich behandelt oder gibt es da für das eine Projekt vielleicht auch Einschränkungen bzw. Vorteile für bestimmte Regionen?
1: Nein, es geht hier wirklich darum, bundeseinheitlich schneller unterwegs sein zu können, etwa dadurch, dass Doppelprüfungen entfallen werden oder aber, dass unter gewissen Voraussetzungen bereits während eines Planfeststellungsverfahrens Maßnahmen ergriffen werden können. Also wirklich einheitlich auf dem gesamten Bundesgebiet entsprechende Beschleunigung für große Verkehrsprojekte stattfinden kann.
0: Haben Sie denn jetzt schon mal ausgerechnet, was dieses Gesetz unterm Strich für Sachsen-Anhalt bringen kann? Also wie viel Geld dadurch wirklich eingespart werden kann bei Projekten im Land?
1: Also es geht vor allen Dingen um Beschleunigung, also jetzt weniger um Kosteneinsparungen. Und da können wir aktuell auch noch nicht genau sagen, ich sag mal, das, was wir bei der Novelle unseres Landesstraßengesetzes sagen konnten, dass wir bei den Projekten, die darunter fallen, etwa 3 Jahre einsparen konnten, weil wir auf Planfeststellungsverfahren verzichten konnten. Hier geht es tatsächlich, ich sag mal, darum, auch jetzt dann zügig in die Umsetzung solcher Projekte zu gehen. Und dann müssen wir hier einen Erfahrungswert halt eben auch erst gewinnen, wie viel Zeit das spart. Mein Kompass ist, dass wir alles umsetzen wollen, alles ermöglichen wollen, was uns der Bundesgesetzgeber, aber auch der Landesgesetzgeber an die Hand gibt, um möglichst schnell im Bereich der Verkehrsinfrastruktur zu bauen.
0: Nun muss das Gesetz Anfang Juli noch durch den Bundesrat. Was erwarten Sie da? Wird es dort bestätigt oder könnte das dort noch mal Probleme geben?
1: Na, ich hoffe natürlich, dass es von den Ländern bestätigt wird. Aktuell ist es ja nicht nur unter den Fachministern einfach ja gerade spürbar, dass wir wollen, dass Infrastruktur schneller gebaut werden kann. Wir haben uns in Deutschland über die Jahrzehnte in so lange Zeithorizonte bewegt, dass man häufig, wenn ein Projekt fertig ist, sich kaum noch an den erinnern kann, der irgendwann mal sozusagen die erste Planentwurf gemacht hat. Das kann so nicht bleiben. Wir müssen schneller halt eben auch mit der Infrastruktur auf Entwicklungen reagieren können.
0: Sagt Lydia Hüskens, die Ministerin für Infrastruktur in Sachsen-Anhalt, über das neue Infrastruktur-Zukunftsgesetz, dessen Entwurf heute von der Bundesregierung verabschiedet worden ist. In Deutschland hat der Missbrauch des Betäubungsmittels Ketamin stark zugenommen. Das zeigt der aktuelle UN-Jahresbericht für Drogen- und Verbrechensbekämpfung. Demnach ist Deutschland zu einem der wichtigsten Umschlagplätze für Ketamin in Europa aufgestiegen. Mehr dazu von Oliver Schosch.
2: Die Analyse bezieht sich auf den Zeitraum von 2020 bis 2024. Demnach ist Deutschland nach den Niederlanden die zweitwichtigste Drehscheibe für den illegalen Handel mit Ketamin in Europa geworden. Und der Handel nimmt insgesamt drastisch zu. So wurde in der EU im Jahr 2024 eine Rekordmenge von 3,5 Tonnen Ketaminpulver beschlagnahmt. Die Dunkelziffer liegt deutlich höher. Im Jahr 2024 gab es zudem einen Anstieg der Ketaminrückstände im Abwasser. Gemessen wurde in 115 europäischen Städten, darunter Berlin und Frankfurt am Main. Demnach gab es 2024 einen Anstieg der Ketaminrückstände um gut 40%. Laut den Erkenntnissen der Behörden wird

0: das meiste illegale Ketamin in Indien hergestellt und gelangt über illegale Netzwerke auf den europäischen Schwarzmarkt. Ketamin ist eigentlich ein zugelassenes Medikament, ein Betäubungsmittel und Antidepressivum. Es wird aber als Droge missbraucht. Auf Partys wird es als Pulver durch die Nase gezogen oder als Flüssigkeit injiziert. Das Gehirn kann dann Sinnesreize wie Schmerz, Berührungen oder Geräusche nicht mehr richtig verarbeiten. Missbrauch von Ketamin schädigt die Niere, die Leber, die Blase und die Atemwege und führt zu einer starken Abhängigkeit. Ein Trend sind Drogenmischungen wie das sogenannte Pink Cocaine, eine Mischung aus Ketamin, MDMA und Stimulantien. Ketamin wird aber immer noch deutlich seltener konsumiert als Cannabis, Kokain und Amphetamine.
1: Oliver Schorsch war das mit Informationen. 4 Jahre nach dem Streit um die sogenannte One Love Armbinde, um fehlende Rechte für Homosexuelle bei der Fußballweltmeisterschaft in Katar, kehrt die Debatte jetzt zurück. In der kommenden Nacht nämlich um 5 Uhr unserer Zeit wird in Seattle in den USA das Gruppenspiel zwischen Ägypten und dem Iran ausgetragen. Die Stadt hat das Spiel zum Teil der Pride-Feierlichkeiten gemacht, die in diesen Wochen in Seattle stattfinden. Ausgerechnet ein Match zwischen 2 Nationen, in denen Homosexualität geächtet und kriminalisiert wird. Hintergründe von Nils Dams.
2: Das Stadion wird voller Regenbogenfarben sein, in allen Variationen. Flaggen, Fahnen, Outfits. Gesichtsschminke wird vorhanden sein,
3: sagt Ilona Loray, ursprünglich aus München. Vor 30 Jahren ist sie nach Seattle ausgewandert.
2: Ich glaube, die Freude im Stadion wird groß sein.
3: Sie ist längst Teil der queeren Community in Seattle und Chefin eines Wirtschaftsverbandes, der kleinere und mittlere Betriebe vertritt, die sich zu Diversität bekennen. Die FIFA-WM bringt Seattle weltweite Aufmerksamkeit und das sei eine Chance.
2: Jeder ist willkommen. Wir wollen zeigen, dass jeder so sein kann, wie er will, hier in Seattle.
3: Den Organisatoren des WM-Rahmenprogramms in Seattle war früh klar, das Spiel Ende Juni soll Teil der jährlich stattfindenden Pride-Feierlichkeiten werden. Ein Highlight neben der großen Parade am Sonntag. Das Organisationskomitee hat das Spiel zum Pride-Match ausgerufen. Kein offizieller Titel. Für die FIFA ist es ein ganz normales WM-Spiel. Was aber erst später klar wurde, wer eigentlich beim Pride-Match antritt.
4: That is correct. The Pride-Match was set before anyone knew who was playing,
3: sagt Bogta Gesha. Sie ist lesbisch, stammt aus Iran und lebt seit Jahrzehnten in Seattle.
4: This contradiction is,
3: ich kämpfe schon mein ganzes Leben mit dieser Widersprüchlichkeit, diese zwei Identitäten zusammenzubringen. Ich habe 2 Kinder großgezogen, mit iranischer Tradition und Kultur, soweit wie möglich, aber auch mit einer queeren Tradition und Identität. Sie ist im Stadion mit dabei und will die iranische Mannschaft anfeuern.
4: Absolutely, I'll be in the stadium and hoping that Iran wins the game.
3: Die Fußballverbände beider Länder wollen nicht, dass ihr Spiel als Pride-Match gefeiert wird. In einem Statement schreibt der iranische Verband:
5: Wir vertreten den Standpunkt, dass im Stadion oder im Rahmen des Spielgeschehens keine Zeremonien oder Werbeaktionen im Zusammenhang mit dieser Bewegung stattfinden sollten.
3: Das sei auch die Haltung des ägyptischen Verbands.
5: Die FIFA wurde von beiden Ländern über diese gemeinsame Position informiert.
3: Die FIFA solle auch sicherstellen, dass eben keine Werbeaktionen für die Bewegung, gemeint ist die LGBTQ+-Community, in und ums Stadion stattfinden. Ohne Erfolg. Regenbogenfahnen sind im Stadion erlaubt. Ein Public Viewing in der Innenstadt von Seattle.
6: So, I paid about $300 for the ticket.
3: Seif habe $300 für sein Ticket bezahlt, erzählt er mir. Er stammt aus Ägypten und ist extra fürs Spiel gegen Iran eingeflogen. Zur Diskussion um das Pride-Match, sagt er.
6: It's kind of like a weird coincidence.
3: Das ist schon ein komischer Zufall, dass hier ausgerechnet 2 islamische Länder spielen. Aber ja, das ist zwar gegen unsere Kultur, aber wir haben uns hier an die Regeln zu halten und verhalten uns auch neutral. Ich hoffe, das wird nicht so dramatisch.
6: It's not gonna be that dramatic, I hope.
3: Wie auch schon vor dem letzten Spiel der iranischen Mannschaft in Los Angeles sind Proteste angekündigt. Seattles Bürgermeisterin Katie Wilson. Wir erwarten Proteste und sind gut vorbereitet. Es gibt ausgewiesene Protestzonen im Stadionbereich und die Polizei wird gut damit umgehen. Die Proteste haben aber nichts mit Pride zu tun, sagt die US-Iranerin Bogta Gesha, sondern mit der Spaltung der iranischen Community über unsere Vision und unsere Hoffnung für die Zukunft des Iran. Und Ilona Loray, die gebürtige Münchnerin.
2: Wir wollen, dass das Spiel friedlich ist. Wir wollen, dass das Spiel zeigt, dass Sport eben alle zusammenbringt.
1: Ein Blick war das auf das WM-Duell heute, Iran gegen Ägypten unter der Regenbogenfahne. Nils Dams war das aus den USA. Jetzt zurück nach Mitteldeutschland. Der Blick auf das Wetter. Und wir wollen mal wissen, Grit Krämer, wie weit gehen die Temperaturen denn heute Abend und in der Nacht runter, dass wir ein bisschen durchlüften können?
7: Ein bisschen, ja. Jetzt haben wir immer noch 33 bis 36 Grad. Also da geht gar nichts runter. Auch eine 37 nach wie vor. Am Abend dann so 30 bis 33 Grad. Und wirklich kühler wird es ja erst dann in der zweiten Nachthälfte. Die Tiefstwerte liegen aber immer noch im tropischen Bereich. Für eine Nacht 23 bis 20 Grad in den Städten. In freien Lagen geht es auch runter auf 17 Grad. Also zum Durchlüften geeignet. So richtig Erholung bringt das aber noch nicht.
1: Trotzdem danke für diesen Ausblick, Grit Krämer. Volkswagen plant offenbar, das Werk in Zwickau zu schließen, was da bisher bekannt ist. Und wie die Reaktionen ausfallen, dazu gleich ein Gespräch mit unserem Wirtschaftsredakteur Ralf Geißler. Und dann schauen wir nochmal auf die Woche in den drei Ländern Sachsen, Thüringen und Sachsen-Anhalt zurück. Unsere Länderkorrespondenten berichten das alles kurz nach Dreiviertel.
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9: Um 18.30 Uhr mit Kerstin Hoffmann. In Deutschland ist ein neuer Hitzerekord für Juni erreicht worden. Wie der Deutsche Wetterdienst mitteilte, wurde an mehreren Orten am Nachmittag die 40-Grad-Marke geknackt, unter anderem in Saarbrücken, Bad Kreuznach und Trier. Laut MDR-Wetterstudio wurden in Mitteldeutschland ebenfalls hohe Werte gemessen. In Dresden-Seidnitz und Sandersdorf-Brehna zeigte das Thermometer 37 Grad Celsius an. Die anhaltende Trockenheit verschärft die Niedrigwassersituation in Sachsen-Anhalt. Der Landesbetrieb für Hochwasserschutz und Wasserwirtschaft teilte mit, die Wasserstände lägen inzwischen teils unterhalb des langjährigen Niedrigwassers. Besonders betroffen seien kleinere Flüsse und Gewässeroberläufe. Ursachen seien zu geringe Schneemengen in den Mittelgebirgen und ein zu trockenes Frühjahr. In Sachsen arbeiten mehr als 61.000 Menschen auch als Rentner weiter. Das geht aus einer Antwort der Landesregierung auf eine kleine Anfrage der linken Abgeordneten Susanne Schaper hervor. So arbeiten noch knapp 1.500 Menschen mit über 75 Jahren in Vollzeit. Die Linksfraktionschefin sagte, es spreche nichts dagegen, im Rentenalter zu arbeiten. Allerdings dürfe niemand zur Arbeit gezwungen sein, weil die Rente nicht ausreiche. Die Rentenreformpläne der Bundesregierung sorgten nicht für eine sichere und auskömmliche Rente. Der Kreml in Moskau sieht sich erneut mit Kritik zum Ukraine-Krieg konfrontiert. Auf Instagram ist ein Video von einem Veteranen der russischen Armee aufgetaucht, in dem er den Streitkräften schwere Foltervorwürfe macht. Er forderte eine Audienz bei Präsident Wladimir Putin. Das Video wurde an einem Tag mehr als 12 Millionen Mal angesehen. Kreml-Sprecher Dmitri Peskow sagte, man werde sich das Video ansehen, bevor man sich dazu äußere. Die Polizei in Nordrhein-Westfalen ermittelt wegen der Besetzung des Hermannsdenkmals bei Detmold auch gegen einen Mann aus Sachsen-Anhalt. Das Denkmal war am Sonntag durch Rechtsextreme der Identitären Bewegung gekapert worden. Wie die Polizei mitteilte, wird gegen zwei Verdächtige ermittelt. Sie sollen bei der Besetzung unerlaubt Pyrotechnik gezündet und ein Banner aufgehängt haben. Ermittelt werde wegen Hausfriedensbruchs und Verstößen gegen das Versammlungs- und Sprengstoffgesetz. Mit der Aktion sollte gegen den Windkraftausbau demonstriert werden. Das waren die Nachrichten. Das Wetter, die Temperaturen. Dresden wolkenlos 35 Grad, Eisenach wolkenlos 34, Erfurt leicht bewölkt 34, Gardelegen wolkenlos 36, Hoyerswerda wolkenlos 35, Magdeburg wolkenlos 36, Neuhaus wolkenlos 31, Oschatz wolkenlos 35, Plauen wolkenlos 35 und Wittenberg meldet ebenfalls 35 Grad. In der Nacht klar, 24 bis 17 Grad, morgen viel Sonne, im Verlauf Wolken, in der Altmark auch einzelne Gewitter, Temperaturen morgen bis 41 Grad. MDR aktuell Verkehrsdienst. Die A2 Richtung Berlin bleibt zwischen Caesar und Wohlin wegen Straßenschäden bis Sonntagabend gesperrt. Zurzeit 15 Kilometer Stau. Letzte freie Abfahrt ist Burg Ost. Die A2 Richtung Hannover bleibt zwischen Burg Ost und Burgzentrum wegen Reparaturarbeiten bis morgen Mittag gesperrt. Die A9 Richtung Berlin ist zwischen Brück und Belitz nach einem Unfall gesperrt, zurzeit Stau bis Kleinmarzins. Geblitzt wird auf der A4 Richtung Frankfurt am Dreieck Dresden-Nord, auf der A38 Richtung Göttingen am Dreieck Halle-Süd. Soweit der MDR Aktuell Verkehrsdienst, 18.34 Uhr.
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1: Es gibt erneut schlechte Nachrichten von Volkswagen. Laut Manager-Magazin will Vorstandsvorsitzender Blume deutlich mehr sparen. Statt 50.000 sollen bis zu 100.000 Stellen gestrichen werden. Und damit stehen erneut auch mehrere VW-Werke zur Disposition, unter anderem Zwickau bei uns hier in Mitteldeutschland. Ich spreche darüber jetzt mit dem MDR-Wirtschaftsredakteur Ralf Geißler. Er ist bei mir im Studio. Ralf, sind die neuen Sparpläne vom Unternehmen denn bestätigt worden?
10: Nein, also offiziell bestätigt VW den Bericht nicht. Allerdings dementiert man auch nicht, dass es doch recht umfassende Pläne zumindest gibt. Fest steht, es wird am 9. Juli eine Aufsichtsratssitzung geben und dort soll das Sparkonzept des Vorstands mit dem Namen Group Target Picture 2030 vorgestellt werden. Und in dem Papier, so schreibt das Manager-Magazin, geht es wirklich um den radikalen Umbau des Unternehmens.
1: Und ich hatte es ja eingangs schon gesagt, bis zu 100.000 Jobs könnten wegfallen. Was genau ist denn da geplant?
10: Also wenn der Bericht des Manager-Magazins stimmt, dann soll Volkswagen als Marke aus dem Gesamtkonzern, zu dem ja unter anderem auch noch Porsche und Audi gehören, ausgegliedert werden. Und in den Werken in Zwickau, Hannover, Emden und im Audi-Werk Neckars-Ulm sollen die bisherigen Modelle ja einfach auslaufen. Und wenn wir da mal bei Zwickau bleiben, dort ist es ja ohnehin so, dass die VW-eigenen Marken mittelfristig abgezogen werden sollen. Das heißt, es bliebe da ohnehin nur noch der Cupra und der Audi übrig, was das Werk eigentlich jetzt schon nicht so richtig auslastet. Und wenn diese Modelle dann eben auch auslaufen, dann wäre da Schluss. Und mit dem Konzernumbau, so die Befürchtung, wird auch der Einfluss der Gewerkschaft, also der IG Metall, beschnitten. Sie hätte dann nach der Auslagerung der Marke VW in ein extra Unternehmen womöglich weniger Möglichkeiten, im Aufsichtsrat solchen Werksschließungen zu widersprechen. Und man muss wissen, VW Zwickau ist schon heute eine GmbH außerhalb des Konzerns. Die sollte eigentlich bis Jahresende angegliedert werden. Aber das hat sich eben verzögert und ja, womöglich hat sich das eben auch aus Gründen verzögert.
1: Gibt es denn jetzt schon Reaktionen auf diese Sparpläne bei VW?
10: Ja, die gibt es von der IG Metall und auch von den Betriebsräten. Es gibt ein Schreiben, da steht, die erneuten Medienberichte verunsichern unsere Belegschaft und unsere Standortregion. Die IG Metall, die spricht von unverantwortlichen Drohungen von Volkswagen und sollten die Pläne vorangetrieben werden, dann würde man sie mit aller Macht verhindern wollen. Und auch Sachsens Wirtschaftsminister Dirk Panther hat sich geäußert.
11: Völlig klar ist, dass wir das nicht hinnehmen werden und um das Werk, um die Arbeitsplätze kämpfen werden. Das steht außer Frage, das tun wir schon seit anderthalb Jahren, das werden wir auch weiter tun, weil wir der Meinung sind, dass der produktivste und innovativste Produktionsstandort von VW nicht irgendwelchen pauschalen Kürzungen zum Opfer fallen darf.
10: Ja, und das ist auch etwas, was die Betriebsräte ja in der Vergangenheit schon immer betont haben, dass Zwickau eben ein Werk sei, das besonders modern ist, besonders produktiv und das Unverständnis, dass man eben da gerade schließen will, war da auch in der Vergangenheit schon immer sehr groß. Es gibt allerdings auch andere Stimmen von Ökonomen, die sagen, die Sparideen, die seien eben ein Zeichen für die schlechte Wettbewerbsfähigkeit der deutschen Industrie und hätte man einige wichtige Reformen in Bezug auf diese Wettbewerbsfähigkeit früher angegangen, dann wäre der Effekt eben heute weniger dramatisch.
1: Schauen wir mal auf die allgemeine Wirtschaftslage bei VW. Wie sieht die aus? Wie angespannt ist die denn wirklich?
10: Ja, die ist schon angespannt. Also die Verkaufszahlen stagnieren. Man liegt da bei so 9 Millionen Fahrzeugen pro Jahr. Man macht noch Gewinn, aber die Gewinne sind eben relativ gering. Die Umsatzrendite, die lag zuletzt nur noch bei 3% und es sieht nicht gut aus für die Zukunft vor allem. In den USA laufen die Absätze schlecht, weil dort eben die Zölle die Autos teurer gemacht haben. In China läuft es auch nicht gut, weil China eben selbst sehr viele eigene Elektroautos baut. Und es gab wohl im Vorstand, im Konzernvorstand von Volkswagen eine Umfrage unter den Managern. Und laut Manager Magazin hätten dort 6 von 9 Managern gesagt, sie halten die Lage des Konzerns für existenzgefährdet.
1: Wenn wir das jetzt alles nochmal zusammenfassen, wie pessimistisch oder auch optimistisch bist du denn für das Werk in Zwickau? Das wird ja die meisten Menschen hier bei uns in Mitteldeutschland interessieren.
10: Ich bin nicht so wahnsinnig optimistisch, ehrlich gesagt. Es gibt ja eine Beschäftigungsgarantie bis 2030. Eigentlich hat der Vorstand versprochen, dass bis dahin alle jetzt noch bestehenden Werke auch weiterlaufen sollen. Aber 2030, das ist nicht mehr so wahnsinnig lange hin. Das ist das eine. Das andere, der Druck ist einfach enorm groß, was zu machen, weil sämtliche VW-Werke eben nicht ausgelastet sind. Es gibt ja jetzt schon Überlegungen, was man stattdessen an diesem Standort machen kann. Volkswagen plant dort eine größere Recyclingstrecke, um Altfahrzeuge, insbesondere Elektroautos, zu recyceln. Es gab auch schon Ideen, könnte man nicht vielleicht chinesische Hersteller in diesem Werk etwas bauen lassen. Das alles zeigt, man sollte nicht allzu optimistisch sein. Es kann tatsächlich passieren, dass Volkswagen dieses Werk fallen lässt, auch wenn natürlich jetzt alle kämpfen.
1: Dankeschön, Ralf Geißler, der MDR-Wirtschaftsredakteur, war das zu den neuesten Hiobsbotschaften, die von VW kommen. Der Vorstand plant, statt 50.000 bis zu 100.000 Stellen zu streichen und auch Werke zu schließen. Dankeschön, Ralf, dass du bei mir hier im Studio warst.
10: Gerne.
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12: Mit Andreas Mann um 18.39 Uhr. Rund um den Eisschnelllauf Bundesstützpunkt in Erfurt tobt ein Konflikt, den es in dieser Form im deutschen Sport wahrscheinlich noch nie gegeben hat. Der Verband will, dass die 14 Bundeskaderathleten eine Athletenvereinbarung unterschreiben. Ansonsten würden sie ihren Kaderstatus verlieren. Mit der Unterschrift würden die Athleten einer neuen Struktur zustimmen, die den Erfurter Stützpunkt bedeutungslos machen könnte. Eisschnelllaufzentren wären dann nur noch Inzell und Berlin. Heute läuft die Frist des Eisschnelllaufverbandes aus. Mein Kollege Per von der Wübecke hat sich mit der Thematik verpasst. Wie ist der aktuelle Stand?
13: Ja, das kann im Moment tatsächlich noch niemand sagen. Heute Morgen hat der Thüringer Eisschnellerverband noch eine Pressemitteilung verschickt und den Athleten empfohlen, die Vereinbarung nicht zu unterschreiben. Offensichtlich hat aber der Großteil der 14 Kaderathleten sich heute Mittag nochmal zusammengesetzt und sich entschieden, doch zu unterschreiben. Das hat Eisschnellläufer Felix Mali dem MDR bestätigt. Allerdings sind dieser Vereinbarung wohl Ergänzungen und Einschränkungen hinzugefügt worden. Im besten Fall gibt sich die deutsche Eisschnelllauf- und Shorttrack-Gemeinschaft damit zufrieden. Im schlechtesten Fall betrachtet sie die Vereinbarung als unwirksam und könnte diesen Erfurter Athleten dann den Kaderstatus entziehen.
12: Mit welchen Konsequenzen?
13: Also der Bundesstützpunkt in Erfurt, der kann nur für die nächsten 4 Jahre genehmigt werden, wenn dort auch Kaderathleten trainieren. Das steht erstmal fest. Rein sportlich würden die Erfurter Eisschnellläufer nicht mehr für Deutschland starten und wären dann logischerweise auch von allen Lehrgängen und Trainingslagern des Verbandes ausgeschlossen. Allerdings reden wir hier rund von 1 Dutzend Athleten. Das wäre also ein Eklat in einer Größenordnung, den es im deutschen Sport so noch nicht gegeben hat. Ich persönlich kann mir tatsächlich nur schwer vorstellen, dass so ein Entzug des Kaderstatus am Ende tatsächlich Bestand hätte.
12: Und jetzt blicken wir auf die Fußball-Weltmeisterschaft. 3 Tage noch, dann ist die Vorrunde abgeschlossen. Heute interessante Partie, Norwegen gegen Frankreich unter anderem und ja, Spannung in Uruguay. Jakob Rüger.
14: Europameister Spanien spielt heute Nacht gegen Uruguay um den Gruppensieg. Südamerikanische Medien berichten, dass es bei den Uruguayern einen Spieleraufstand gegen Trainer Marco Bielsa geben soll. Es wird sich offenbar über zu hartes Training, erschöpfte Spieler und eine zu riskante Spielweise beklagt. Uruguay braucht mindestens 1 Punkt, um die Chance auf die K.O.-Phase zu wahren. Am frühen Abend unserer Zeit kommt es in der Gruppe I zum Duell der ungeschlagenen Teams aus Frankreich und Norwegen. Unterdessen hat bei der deutschen Nationalmannschaft die Regeneration nach der Niederlage gegen Ecuador begonnen. Die Ersatzspieler werden heute auf dem Platz erwartet. Die eingesetzten Spieler trainieren individuell.
12: Und um 5 Uhr morgen früh unserer Zeit wird in Seattle auch gespielt. Ägypten trifft dann auf den Iran. Die Iraner vielleicht die Mannschaft, die die schwierigsten Voraussetzungen vor diesem WM-Turnier und während des Turniers hat. Jens-Jörg Rieck.
15: Pfiffe, Reisestress und das höchste Durchschnittsalter. Der toxischen Mischung zum Trotz ist die iranische Mannschaft bei dieser WM noch ungeschlagen und spielt gegen den Tabellenführer Ägypten jetzt sogar noch um den Gruppensieg. Dies wäre eine Premiere, denn die Perser haben bei einer WM die Gruppenphase noch nie überstanden. Und das alles mit der ältesten Mannschaft des Turniers. Mit 32,5 Jahren im Schnitt lief der Iran gegen Belgien sogar mit der ältesten Startelf in der bald 100 Jahre alten Geschichte des Weltturniers auf. Das Team um Torhüter Alireza Bayranwand beim 0:0 gegen Belgien nach Superparaden Man of the Match hat dazu noch mit der wegen des Krieges gegen die USA verschärften Reiselogistik zu tun. Ihr Quartier war kurzfristig aus den USA nach Mexiko verlegt worden. Die in den beiden ersten Spielen noch auf 24 Stunden limitierte Aufenthaltsdauer machte die Sache zudem nicht einfacher. Und schließlich die politische Situation, die für viele Pfiffe gegen die Mannschaft sorgte. Das Team, das in einer politisch aufgeladenen Propagandashow in Teheran verabschiedet wurde, gilt als linientreu, hat 3 Hardliner im Kader. Mittelfeldspieler Torabi hatte in der Qualifikation bei einem Torjubel unter dem Trikot ein T-Shirt präsentiert, auf dem sinngemäß stand, dass er sein Leben für den geistlichen Führer gebe. Die Reaktion der iranischen Fans in den USA war deutlich. Umso überraschender, wie sich Irans Mannschaft trotz aller Probleme bislang sportlich behauptet.
12: 5 Uhr Anstoß, gucken wir uns an, Uta. Ne? Schlafen können wir bei den Temperaturen sowieso nicht.
1: Rede bitte nur für dich. Ich mache da garantiert was anderes. Trotzdem Dankeschön, Andreas Mann, für diese Sportmeldungen. 18.44 Uhr ist es. 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In Deutschland ist ein neuer Hitzerekord für Juni erreicht worden. Die 40-Grad-Marke wurde geknackt, unter anderem in Saarbrücken, Bad Kreuznach und Trier. Weitere Meldungen hat Kerstin Hoffmann für Sie.
9: Beim Bosch-Konzern gibt es überraschend einen Wechsel auf dem Chefsessel. Wie das Unternehmen mitteilte, legt der bisherige Geschäftsführer Stefan Hartung in der kommenden Woche sein Amt auf eigenen Wunsch nieder. Nachfolger wird der Chef der Konsumgütersparte Christian Fischer. Nach dem Fund einer Babyleiche in Renningen bei Stuttgart ist die Mutter des Kindes in Untersuchungshaft. Laut Polizei wird die 32-Jährige verdächtigt, ihren 3 Monate alten Sohn getötet zu haben. Grundlage seien neue Erkenntnisse der Gerichtsmedizin. Der Frau war zuvor bereits vorgeworfen worden, eine Entführung des Säuglings vorgetäuscht zu haben. In das höchste Gebäude der chinesischen Hauptstadt Peking ist offenbar ein Kleinflugzeug geprallt. Wie Aufnahmen im Internet zeigten, flogen Wrackteile der Maschine vom Himmel. In der Fassade war ein Loch zu erkennen. Mehr ist zu dem Vorfall bisher nicht bekannt. Unklar ist auch, ob es Tote oder Verletzte gibt. Das Wetter in der Nacht, klar, 24 bis 17 Grad, morgen viel Sonne, im Verlauf Wolken, in der Altmark einzelne Gewitter, Temperaturen bis 41 Grad. MDR aktuell Verkehrsdienst. Die A2 Richtung Berlin bleibt zwischen Caesar und Wollin wegen Straßenschäden bis Sonntagabend gesperrt. Zurzeit 13 Kilometer Stau. Letzte freie Abfahrt ist Burg Ost. Die A2 Richtung Hannover bleibt zwischen Burg Ost und Burg Zentrum wegen Reparaturarbeiten gesperrt. Soweit der MDR aktuell Verkehrsdienst. 18.46 Uhr.
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1: Wir werfen einen kurzen Blick auf das Fernsehprogramm heute Abend im Mitteldeutschen Rundfunk. Felix Seibert-Deiker wird die Spätausgabe von MDR aktuell moderieren. Er ist jetzt ganz schnell durch die Hitze zu mir gejagt hier ins Studio.
16: Ich komme immer gerne zu dir. Hier ist schön kühl.
1: Was werden denn die Hauptthemen bei euch heute Abend sein?
16: Wir schauen natürlich auf Volkswagen. Das war natürlich heute wirklich ein Papier mit Sprengkraft, was da geleakt wurde. Und es geht darum, dass der VW-Chef Blume hat in seinen Sanierungsplan vorgelegt und jetzt geht es eben darum, dass da 4 Werke auch in Deutschland betroffen werden sein könnten, um eben 100.000 Arbeitsplätze abzubauen. Und das würde eben auch aller Wahrscheinlichkeit nach Zwickau treffen. Und das ist für die Region natürlich ein Desaster und die Politik ist alarmiert und wir schauen da in diese Situation rein und wir beschäftigen uns heute natürlich auch mit der Hitze. Ich weiß nicht, wie bei dir ist der News-Ticker immer wieder hier Rekordmeldungen mit neuen Temperaturen im Juni. Es ist der Wahnsinn und die Hitze ist ja noch gar nicht jetzt zu Ende. Das Wochenende steht uns noch bevor und wie sich die Menschen in Mitteldeutschland darauf vorbereiten, das schauen wir uns heute auch an in der Sendung.
1: Also gerne einschalten, MDR aktuell um 21.45 Uhr mit Felix Seibert-Deiker. Er wird moderieren, geht jetzt zurück an den Schreibtisch.
16: Heute 21.55 Uhr, weil wir 19.30 Uhr etwas länger sind in der Ausgabe wegen der Hitze heute.
1: Also dann auch gerne natürlich, wer es nicht erwarten kann, 19.30 und 21.55 Uhr nochmal zum Klarstellen. Dankeschön, Felix.
16: Gerne.
7: So, und jetzt schalten wir zu unseren Kollegen aus den drei Ländern.
17: Eine Woche geht zu Ende und wir wollen darüber sprechen, was war politisch los in Sachsen-Anhalt und in Thüringen. Und so sitzen wir wieder zusammen in vertrauter Runde. Robin Hartmann ist da, der MDR-Aktuell-Landeskorrespondent für Sachsen. Doreen Jonas ist da, die Korrespondentin für Sachsen-Anhalt. Und ich bin Jan Breuer und zuständig für Thüringen. Grüß euch.
18: Ja, hallo.
10: Hallo. Schon weggelaufen? Schon geschmolzen?
17: Noch nicht, aber bald. Also ich bräuchte hier im Studio, es ist sehr warm, es gibt keine Klimaanlage. So
18: im Studio nicht?
17: Ein kleinen Ventilator wäre schön, aber gut, ja, findest du nirgends. Gut, aber in dieser Woche haben wir alle eines gemeinsam, meine Lieben, und zwar Landtagssitzungen. Hier in Thüringen ging es am Mittwoch los mit einer Sondersitzung, dazu vielleicht später mehr. Heute endet nach 30 Tagesordnungspunkten diese Sitzungswoche und das ist dann wiederum nicht überall gleich, denn in Sachsen-Anhalt, Doreen, da war Absolut. Das heute ja eine ganz besondere Sitzung. Sag
18: es
17: mal, welche?
18: Es war die allerletzte Sitzung der Legislatur. Also unsere Landtagsabgeordneten gehen jetzt nicht in die Sommerpause, die gehen jetzt in den Wahlkampf. Nach 5 Jahren treffen die sich so in dieser Konstellation, so ist es jedenfalls geplant, es sei denn, es wird noch irgendeine Landtagssitzung einberufen, für die ist dann erstmal Schluss für eine Weile und dann wird ja gewählt und dann wird man sehen, wie der Landtag dann neu zusammengesetzt wird, denn man kann jetzt natürlich schon sagen, so wie er jetzt aussieht, wird er nicht mehr aussehen. Es liegt auch daran, dass, also ganz unabhängig vom Wahlergebnis, liegt auch daran, dass 28 Abgeordnete definitiv aufhören. Also da wird bei uns einmal durchgeputzt.
10: Gibt es auch irgendwelche Ikonen, die zurücktreten? Bei uns war es ja der ehemalige Landtagspräsident.
18: Ja, gibt's. Also Wulf Gallert, 32 Jahre ist er dabei und Wulf Gallert ist sowas wie, ich würde mal sagen, sowas wie so ein linken Urgestein. Und jetzt ist er Vize-Landtagspräsident gewesen. Er hört auf. Aber Holger Stahlknecht, haben wir vielleicht den Namen auch alle noch im Ohr.
10: Ehemaliger Innenminister.
18: Innenminister, genau. Also es gab heute viel Schulterklopfen, viel Drückerchen, einige Tränchen. Ja, und auch der Landtagspräsident Gunnar Schellenberger, der hört auf. Der hat das 5 Jahre jetzt gemacht. Mal mehr, mal weniger gut, würde ich jetzt sagen.
17: Tja, und dann geht's in den Wahlkampf. Wie war es eigentlich in Sachsen, Robin? Gab es da auch Tränen zum Abschied in die parlamentarische Sommer? Pause bei euch?
10: Nee, bei uns ist vor allen Dingen, wenn da was Nasses im Gesicht war, das war wahrscheinlich schon eher der Schweiß.
18: Aber ihr habt doch Klima, oder?
10: Ja, und trotzdem ist das ja ein schöner Glasbau. Also die Klimaanlage arbeitet zwar hart mit, aber wenn man da doch mal irgendwie zur Raucherpause raus auf den Innenbereich geht, in den Innenhof geht, da ist es durchaus doch heiß gewesen. Und es gab ja auch durchaus heiße Debatten bei uns.
17: Zum Beispiel?
10: Es gab ja die Entscheidung des Jahres oder der Legislaturperiode, so wurde sie ja angekündigt, der Gesetzentwurf der Legislaturperiode, ein Polizeigesetz, was ja neu verabschiedet werden musste. Und es war eine enge Abstimmung, das war schon vornherein klar, denn CDU und SPD, Minderheitskoalition, die hatten einen Gesetzentwurf vorgelegt, die kommen zusammen auf 51 Stimmen, da fehlen dann noch 10 Stimmen mindestens für eine Mehrheit. Die hatte dann das BSW zugesichert, die hatten 11 Stimmen zugesichert, 120 Abgeordnete gibt's, das ist eine knappe Mehrheit, dann war schon klar, eine Abgeordnete der CDU fehlt krankheitsbedingt 60 Stimmen. Also es gibt eigentlich so einen Patt wie bei euch dann in Thüringen, Jan. Aber dann war auch klar, okay, bei der AfD fehlt auch einer krankheitsbedingt. Am Ende ist es mit den 60 Stimmen angenommen worden, weil ein paar Abgeordnete dann auch bei der Abstimmung in der Opposition gefehlt haben, unter anderem auch bei den Grünen, die ja massiv gegen das Gesetz getrommelt haben. Und worum ging es am Ende? Es geht darum, dass beim Datenschutz, bei der KI-Verwendung die Polizei mehr Befugnisse bekommt, biometrische Überwachung. Jetzt ist das Polizeigesetz durchgekommen, jetzt soll nochmal geprüft werden, steht das alles rechtlich auf sicheren Füßen? Das kann sich in den nächsten Wochen und Monaten da nochmal die Opposition anschauen, will das nochmal prüfen. Aber jetzt hat zumindest die sächsische Polizei erstmal ein Polizeigesetz und kann erstmal weiter auf Verbrecherjagd, Terroristenjagd gehen.
17: Dann geht ja der eine oder andere doch sehr zufrieden auch in diese parlamentarische Sommerpause in Sachsen, dass man zumindest das Polizeigesetz jetzt doch mal durchbekommen hat, in welcher Form auch immer.
10: Und vielleicht auch, es gab tatsächlich am Donnerstag auch einen versöhnlichen Antrag, da haben alle Fraktionen auch zugestimmt, das muss es auch mal geben, zum Aktionsplan Handwerk. Also auch das gibt es mal Einigkeit und da
18: Aber
10: geht man.
18: Aber Jan, bei dir, du hast gesagt, es gab eine Sondersitzung. Ja. Warum eigentlich?
17: Also vielleicht ganz kurz erstmal zur Klimaanlage im Landtag. Die funktioniert nämlich nur teilweise. Also man hat das jetzt so umgebaut. Die Anlage ist in die Jahre gekommen, müsste renoviert oder saniert oder auch rekonstruiert werden, was auch immer. Und deshalb hat man das jetzt so gedeichselt, dass zumindest das Hohe Haus, also der Plenarsaal, noch kühle Luft bekommt. Weil ansonsten sitzen die ja in einem Glaspalast. Und wenn da die Sonne den ganzen Tag drauf scheint, dann hast du abends Saunaverhältnisse. Und das wollte man eben umgehen. Das hat auch geklappt, aber der Rest des Hauses war dann doch sehr, sehr warm und man kam allein, wenn man schon mal 2 oder 3 Treppen hochgelaufen ist, kann man doch schon ganz schön ins Schwitzen, das aber nur nebenbei.
18: Oh, dann kann ich aber gerade noch sagen, dass es in Magdeburg eigentlich wirklich toll ist, weil es wirklich gut klimatisiert ist.
17: Und
18: es ist ein
17: euch
18: schönes,
17: kann man wahrscheinlich
18: angenehmes
17: auch
18: Arbeiten. Ja.
17: Fort, wenn man schwitzt, in die Elbe springen.
18: Oh, das würde ich jetzt nicht empfehlen. Und sofort ist auch nicht, also man schwitzt ja schon mal auf dem Weg bis zur Elbe, auch wenn es nur, ich würde sagen, 400 Meter sind oder so.
17: Aber das soll auch keiner nachmachen. Also nein, nicht in die Elbe springen.
18: Nicht in die Elbe springen. Nein.
17: Aber die Sondersitzung im Landtag, ja, einberufen von der AfD. Und da ging es dann auch um den AfD-Bundesparteitag in Erfurt, der ja am 1. Juli-Wochenende ansteht, gegen den massiver Widerstand mobilisiert wird. Und das war dann eben auch das Thema, dass die AfD sich eben beklagt, dass es diesen Widerstand gibt. Es gibt zwei Bündnisse, die da aufgerufen haben zum Protest. Das eine ist Zusammenstehen, will Buntfarben froh und gewaltfrei demonstrieren, das andere widersetzen, will Straßen blockieren und den Parteitag verhindern oder zumindest verzögern und mobilisiert dafür auch schon deutschlandweit Aktivisten. Und da fürchtet man natürlich in der Stadt, dass es zu gewaltsamen Auseinandersetzungen kommen kann. Und wir sind schon sehr gespannt, weil die Messe liegt ein bisschen höher über der Stadt. Es gibt nur eine wirkliche Zufahrtsstraße, ist die Gotha-Straße, von zwei Seiten befahrbar. Aber naja, wenn man die eben blockiert, dann kommen die Delegierten nicht zur Messe. Und die Polizei sagt schon, wir haben ein Konzept, wie wir die Delegierten in den Parteitag bekommen wollen, in die Veranstaltungshalle bekommen wollen. Wir haben auch ein Konzept, wie wir beide Seiten voneinander trennen und auch voneinander beschützen wollen. Aber ob das wirklich so aufgeht, ich habe da so meine Zweifel. Und was an diesem Wochenende noch dazu kommt, ist, dass es auf dem Domplatz Konzerte geben wird. Am Freitag von Roland Kaiser, am Samstag dann von Clouseau. Und da werden dann auch nochmal 20.000 Menschen erwartet. Und mit den etwa 30.000 Aktivisten, die auch kommen wollen oder sollen, dann wird das ein Wochenende, das Erfurt so noch nicht erlebt hat. Man spricht von einem sehr besonderen Wochenende.
18: Ich habe schon gehört, dass es gar keine Betten mehr gibt oder so, dass sich ja auch Kollegen, die jetzt nochmal kurzfristig überlegt haben, gucke ich mir an, geht gar nicht mehr, weil sie gar keine Übernachtung mehr geben.
17: 1000 Delegierte und 400 Journalisten sind akkreditiert. Dazu dann noch die Gäste für die Domplatzkonzerte. Also da.
18: Aber lass mich doch mal schnell zurückkommen. Warum ist das Thema im Landtag?
17: Ja, weil die AfD es gern nochmal ins Schaufenster gestellt
18: aber
17: haben.
18: Aber parlamentarisch kann man doch da jetzt gar nichts machen.
17: Ja doch, man beklagt zum Beispiel, dass das Innenministerium oder auch die Behörden generell nichts dafür getan haben, um eben diese Aktivisten, die kommen wollen und behindern wollen, von der Stadt fernzuhalten. Also man hat da die Corona-Maßnahmen nochmal in Erinnerung gebracht, dass man damals weiträumig sogar Parkbänke abgesperrt hat. Und das müsste doch eigentlich auch mit der Messe funktionieren, wo man dann aber eben auch sagen muss, es gibt dieses Versammlungsrecht, aber es gibt eben auch das Recht auf freie Meinungsäußerung. Und du kannst natürlich auch demonstrieren gegen etwas. Wenn du gewaltfrei bleibst, ist auch alles in Ordnung. Nur wenn es in Gewalt umschlägt, dann muss eben die Polizei auch eingreifen, weil sie eben auf der anderen Seite auch verpflichtet ist, diesen Parteitag zu schützen. Und aber das ist eben das Dilemma dieses Wochenendes, das da auf Erfurt zukommt.
19: Aber es gab ja die Woche auch wahrscheinlich einen anderen Bundesparteitag, der ein bisschen für Gesprächsstoff gesorgt hat. Die Linken sind ja da mindestens genauso, zumindest medienwirksam, könnte man fast sagen, rausgegangen.
18: Aber nicht freiwillig, würde ich sagen.
19: Naja, ich weiß nicht, ob das schon bewusst gesetzt wurde da.
17: Was man an dieser Stelle vielleicht kurz sagen muss, Luigi Pantisano ist der neue Co-Vorsitzende der Linkspartei und hat in einem Interview gesagt, letztendlich gibt es auch gerade keinen Unterschied zwischen der CDU, die faschistische Politik macht, der AfD oder den Faschisten selbst. Nein, es war, also Christian Schaff, der Fraktionschef der Linken im Thüringer Landtag, hat gesagt, dieses Zitat ist aus dem Zusammenhang gerissen worden und er hat sich ja dann, der neue Parteichef der Linken, dann auch dafür entschuldigt.
18: Montag.
17: Und ich glaube, bei der CDU hat man hier im Thüringer Landtag mal kurz durchgeatmet, aber hat dann auch gesagt, naja, es ist halt, wie es ist.
18: Aber für alle wahlkämpfenden Linken im Osten ist so ein Zitat natürlich der Super-GAU. Also das braucht man wirklich als allerletztes, weil man hier unter Umständen ja gebraucht wird. Die Linken werden von der CDU gebraucht und da muss man ja einen Ton haben, einen Verhandlungston. Und wenn solche Zitate aus dem Westen kommen, muss man ja so sagen, dann ist das einfach total destruktiv.
19: Ja, also in Sachsen ist eigentlich die Reaktion genauso. Die CDU hat auch nochmal klargestellt, sie versteht, dass die Bundeslinke da ganz anders tickt als im Land. Der Sören Vogt, der parlamentarische Geschäftsführer der CDU, hat auch gesagt, er fand diese Aussage frech, er fand diese Aussage unerhört und hat auch gesagt, der Herr Pantisano hat das Ergebnis bekommen und das zeigt ja auch, dass es da differenzierte Sichten in der Linken gibt und die Entschuldigung fand er tatsächlich auch persönlich halbherzig, aber er geht davon aus, dass die Kolleginnen und Kollegen der Linken hier vor Ort durchaus differenziert darauf blicken.
17: Wird man denn Pantisano einladen nach Sachsen-Anhalt? Oder wird man jetzt sagen, lieber nicht?
18: Nein. Also ich glaube, man kann es so sagen. Die Einladungen oder die Veranstaltungen sind schon seit einem Jahr geplant. Definitiv kommen wird Jan van Aken und auch Ines Schwertner. Also die beiden werden kommen.
17: Und der eine der ehemalige Vorsitzende, die andere die jetzige Co-Vorsitzende.
18: Genau. Und Eva von Angern sagt, naja, wir haben das eben so zeitig angefragt, deswegen Jan von Aken und der kommt eben auch. Pantisano hat angekündigt, er will die Ostverbände beim Wahlkampf unterstützen. Ja, ich würde mal das so übersetzen, was Frau von Angern gesagt hat, man wird dann mal sehen.
19: Und ich muss an dieser Stelle leider dazwischen gehen, wie früher ein Vorstopper im Fußball. Die Position gibt es, glaube ich, gar nicht mehr. Aber unsere Zeit ist dann auch schon wieder abgelaufen. 10 Minuten sind schon wieder vorbei. Also lasst uns ganz kurz noch schnell sprechen über den nächsten Tipp, euren nächsten Tipp für das nächste Spiel der deutschen Fußballnationalmannschaft, kaum gute Tradition.
18: Also, wer spielt überhaupt? Also außer
19: das entscheidet sich erst morgen, so, aber wir tippen trotzdem. Also
18: 2-1.
19: 3-1, damit es dann gegen Frankreich geht im Achtelfinale. Ja, ich sage 2-0 gegen wen auch immer und bedanke mich bei Robin Hartmann, dem Landeskorrespondenten von MDR aktuell in Sachsen.
17: Sehr gerne.
19: Und ich bedanke mich bei Doreen Jonas, der Kollegin aus Sachsen-Anhalt, für die letzten 10 Minuten. Oh. Gesundheit.
18: Ihr merkt die Klimaanlage. Oh, Dankeschön.
19: Gesundheit. Und ich bin Jan Breuer. Zuständig bei MDR aktuell für Thüringen, wünsche Ihnen ein schönes, heißes Wochenende. Bleiben Sie uns treu.
1: Dankeschön an die drei Landeskorrespondenten und wir schalten jetzt gleich weiter zu Grit Krämer ins MDR-Wetterstudio. Grit, es gibt einen neuen Spitzenwert der Temperaturen heute in Deutschland.
7: Ganz welcher genau. Wir gucken mal nach Saarbrücken, da kommt ja die Hitzewelle zuerst an. Morgen ist sie dann bei uns und wir haben um 14 Uhr aus Saarbrücken 40,2 Grad gemeldet. Das war ein neuer Juni-Rekord für Deutschland. Inzwischen sind 3 Stunden weiter vergangen und jetzt wurden 41,3 Grad dort gemessen und das ist ein deutschlandweiter Sommerrekord. Also da werden wir nicht nur auf den Juni gucken, sondern generell, so warm war es in Deutschland noch nie. Und viele andere Messstationen im ganzen Land haben immer noch 33 bis 38 Grad. Ja, DWD meldet, so heiß wie heute war es generell in Deutschland noch nie an einem Tag. Und wir wissen ja, morgen wird es auch bei uns weiter nach oben gehen. Jetzt haben wir immer noch 35 Grad verbreitet. In der Nacht geht es ein bisschen runter auf 23,17 Grad. Und morgen und auch am Sonntag erwarten wir 38 bis 41 Grad hier bei uns.
1: Dankeschön, Grit, für diesen Ausblick. Also müssen wir die Nerven behalten. Danke. Das war der Nachmittag an diesem heißen Freitag hier bei MDR aktuell. Ich verabschiede mich für heute. Mein Name ist Uta Georgi. Vielen Dank fürs Zuhören. Hier im Studio übernimmt gleich nach den 19 Uhr Nachrichten Hanno Gries. Ein Thema dann die Streichpläne bei Volkswagen. Es droht ja auch mehreren Werken, auch hier in Sachsen, nun wirklich das aus.
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9: Um 19 Uhr mit Kerstin Hoffmann. Der Deutsche Wetterdienst hat nach vorläufigen Angaben die höchste Temperatur registriert, die bisher in Deutschland jemals gemessen wurde. Der heißeste Ort war demnach Saarbrücken-Burbach mit 41,3 Grad. Bisher lag die Höchstmarke bei 41,2 Grad. Laut MDR-Wetterstudio wurden in Mitteldeutschland ebenfalls hohe Werte gemessen. In Dresden-Seidnitz und Sandersdorf-Brehna zeigte das Thermometer 37 Grad Celsius an. Der bisherige Juni-Rekord lag bei 39,6 Grad. Er wurde 2019 in Bernburg gemessen. Sachsens Ministerpräsident Michael Kretschmer zeigt sich besorgt über verschärfte Sparpläne bei VW. Der CDU-Politiker sagte, Volkswagen gehöre zum Markenkern Deutschlands. Wenn dieses Unternehmen aufgebe, sei das für das ganze Land fatal. Sachsens Wirtschaftsminister Dirk Panther kündigte im MDR an, man werde um das Zwickauer Werk kämpfen. Der produktivste Standort von VW dürfe nicht irgendwelchen pauschalen Kürzungen zum Opfer fallen. Medienberichten zufolge könnten bei VW bis zu 100.000 Stellen wegfallen. 4 Werken droht die Schließung, darunter dem Standort in Zwickau. Migrantenorganisationen in Sachsen-Anhalt haben das Urteil gegen den Amokfahrer in Magdeburg begrüßt. Das Landesnetzwerk erklärte, damit sei ein wesentlicher Schritt zur Aufarbeitung erfolgt. Unmittelbar nach dem Anschlag habe es einen eklatanten Anstieg rassistischer Anfeindungen gegeben. Zentrale Aufgabe bleibe es daher, den gesellschaftlichen Zusammenhalt zu stärken. Im Prozess um den Anschlag auf den Magdeburger Weihnachtsmarkt war der Angeklagte heute zu lebenslanger Haft verurteilt worden. Außerdem stellte das Landgericht die besondere Schwere der Schuld fest. Nach den Erdbeben in Venezuela ist die Zahl der Opfer weiter gestiegen. Nach Regierungsangaben kamen mindestens 589 Menschen ums Leben. Knapp 3000 Menschen seien verletzt worden. Zahlreiche Menschen werden noch vermisst. Nach UN-Angaben sind Rettungsteams aus 17 Ländern unterwegs in die Krisenregion. Aus Deutschland trafen 50 Einsatzkräfte des Technischen Hilfswerks ein. Die neuen S-Bahnen zwischen Halle und Leipzig sind für einige Bahnsteige zu lang. Wie die Länderbahn mitteilte, sind Bahnhöfe zwischen Halle Hauptbahnhof und Halle Trotha betroffen. Dort bleibe der hintere Zugteil verschlossen. Die Regelung gelte voraussichtlich bis Sommer 2028. Bis dahin sollten die Bahnsteige verlängert oder neu gebaut werden. Die neue Flotte kommt seit Mitte dieses Monats zum Einsatz. Das waren die Nachrichten. Das Wetter, die Temperaturen von 18 Uhr auf dem Brocken wolkenlos 26, Chemnitz wolkenlos 33, Dresden wolkenlos 35, Eisenach wolkenlos 34, Erfurt wolkenlos 34, Fichtelberg wolkenlos 27, Gera wolkenlos 34. Görlitz wolkenlos 33, Halle wolkenlos 35, Leipzig wolkenlos 35, Magdeburg wolkenlos 36 und Meiningen wolkenlos 35 Grad. Sonnenuntergang in Halle ist heute 21.33 Uhr, Sonnenaufgang morgen 4.57 Uhr. In der Nacht klar, 24 bis 17 Grad, morgen viel Sonne, im Verlauf Wolken, in der Altmark einzelne Gewitter. Temperaturen morgen bis 41 Grad. MDR Verkehrsdienst. Die A2 Richtung Berlin ist zwischen Kreuz Wolfsburg, Königslutter und Königslutter nach einem Unfall gesperrt. Die A2 Richtung Berlin bleibt zwischen Ziesa und Wohlin wegen Straßenschäden bis Sonntagabend gesperrt. Zurzeit 13 Kilometer Stau. Letzte freie Abfahrt ist Burg Ost. Die A2 Richtung Hannover bleibt zwischen Burg Ost und Burg Zentrum wegen Reparaturarbeiten bis morgen Mittag gesperrt. Die A9 Richtung Berlin ist zwischen Brück und Belitz nach einem Unfall gesperrt, zurzeit Stau bis Kleinmarzehns. Und geblitzt wird auf der A4 Richtung Frankfurt am Dreieck Dresden-Nord und auf der A38 Richtung Göttingen am Dreieck Halle-Süd. Soweit der MDR-Verkehrsdienst, 19.05 Uhr.
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20: Jetzt Hanno Gries im Studio. Schönen guten Abend. Und es ist geschafft. Offensichtlich nach diesem Hitzetag. Der Deutsche Wetterdienst hat die höchste Temperatur registriert, die seit Beginn der Aufzeichnungen jemals in Deutschland gemessen wurde. Sie wurde am späten Nachmittag im Saarland gemessen. Gabi Beck mit Details.
21: Der heißeste Ort war demnach Saarbrücken-Burbach mit 41,3 Grad Celsius. Damit ist der einstige Rekord von 41,2 Grad im Juni 2019 in Tönnesforst und Duisburg geknackt. Meteorologe Tim Gottsch betont aber, dass das Ende der Fahnenstange in der aktuellen Hitzewelle noch nicht erreicht ist. Er rechnet sogar mit rund 42 Grad an manchen Orten in den nächsten Tagen. Höhepunkt wird der Sonntag sein. In der nächsten Woche dann wird es heftige Schauer und Gewitter geben. Zwar schwül, aber nur noch knapp über 30 Grad. In Hessen wurde ebenfalls ein neuer Allzeitrekord aufgestellt. Der lag am Frankfurter Flughafen bei 40,3 Grad und hat damit den alten Rekord von 40,2 Grad im Frankfurter Westend von 2009 abgelöst.
20: Gabi Beck war das. Also nochmal die Zahl 41,3. Das ist die Gradzahl, die Sie sich merken können. Es gibt erneut schlechte Nachrichten von Volkswagen. Laut Manager-Magazin will Vorstandsvorsitzender Blume noch deutlich mehr sparen. Statt 50.000 sollen bis zu 100.000 Stellen gestrichen werden. Und damit stehen offenbar auch wieder mehrere Werke zur Disposition, unter anderem Zwickau. Oliver Jürgens.
22: Jetzt wird es also ernst bei Volkswagen. Was viele schon seit Monaten sagen, bekommt ein Gesicht. 100.000 Stellen sollen wegfallen, 50.000 mehr als bisher geplant. Und auch das Thema Werksschließungen kommt wieder auf den Tisch, so massiv wie nie. Hannover, Emden, Zwickau, Neckarsulm könnten geschlossen werden. Dass VW weitere Einschnitte machen wird, das war aber klar. VW-Chef Oliver Blume hatte das auf der Hauptversammlung vor wenigen Tagen bereits angekündigt.
23: Die nächsten konkreten Schritte für die Umsetzung unseres Zukunftsplans bereiten wir aktuell vor.
0: Weitere Entscheidungen treffen wir gemeinsam mit unserem Aufsichtsrat im Sommer.
22: Die wirtschaftlichen Bedingungen für Volkswagen haben sich in den vergangenen Monaten noch einmal verschärft. Die US-Zölle haben den Konzern Milliarden gekostet, der Iran-Krieg belastet die Geschäfte und der wichtigste Automarkt in China ist eingebrochen. Auch der Absatz der Elektroautos bleibt hinter den Erwartungen zurück. Die Autos sind zu teuer. Für den Autoexperten Stefan Bratzel sind die nun angekündigten Pläne aber insgesamt ein gutes Signal, um den Konzern zukunftsfähig zu machen.
4: Man muss mehr und schärfer sanieren und nicht der Entwicklung fortwährend hinterherlaufen. Ich glaube, dass dieser Schritt, den man jetzt unternimmt, auch mit Kapazitätsreduzierungen, man braucht nicht mehr so viele Fabriken in Europa, ja, tatsächlich helfen kann.
22: Bei den VW-Beschäftigten in Emden schlägt das alles gewaltig auf die Stimmung.
5: Also ich gehe davon aus, dass es irgendwann Schluss ist.
23: Ist natürlich wieder ein Schock, ne? Ich zum Beispiel habe jetzt Frau, Kinder, drei Kinder, meine Frau ist schwanger. Und dann wieder so eine Nachricht, ist natürlich ein Schock.
24: Ja, ist nicht so gut. Man kann aus Friesland einparken und neue Arbeit suchen. Ne? Sind meist immer schlaflose Nächte da noch. Ne?
22: Niedersachsens Ministerpräsident Lies hat bereits angekündigt, einen Kurs, der nur auf Werksschließungen und Stellenabbau setzt, nicht mitzutragen. Lies sitzt im Aufsichtsrat von VW. Das Land ist zweitgrößter Anteilseigner. Lies weitet den Blick. Europa müsse eine Antwort auf den Kostendruck durch chinesische Autos finden.
25: Mercedes, BMW, alle europäischen Hersteller leiden. Deswegen brauchen wir auch eine Antwort, wie wir die deutsche und europäische Industrie und auch Automobilindustrie schützen können. Weil ansonsten, wenn mit diesem Druck und dieser Art Fahrzeuge ausschließlich in den Markt kommen aus China, dann ist es kaum möglich, in Europa dem etwas entgegenzusetzen.
22: Während Volkswagen davon spricht, den Konzern bis 2030 zum attraktivsten Automobilunternehmen der Welt zu machen, wirft die IG Metall und der VW-Betriebsrat der Konzernführung unverantwortliche Drohungen vor. Sollten solche Pläne und Angriffe auf die Mitbestimmung vorangetrieben werden, würde dies mit aller Macht verhindert werden.
20: Oliver Jürgens berichtete, hier ist MDR aktuell um 7:09. Es war politisch gesehen eine sehr lebhafte Woche. Sie begann mit den Vorschlägen der Rentenkommission, bekannt geworden noch vor ihrer eigentlichen Veröffentlichung am Dienstag. Und auch ganz am Ende dieser Bundestagssitzungswoche stand die geplante Reform nochmal auf der Tagesordnung. Die linken Fraktion hatte eine Aktuelle Stunde beantragt. Frank Eichmann berichtet.
26: Kurzer Rückblick auf Dienstagmorgen. Da lobten Bundeskanzler Merz und Arbeitsministerin Baas die Ideen der Rentenkommission.
27: Sie haben abgeliefert. Sie haben in Rekordzeit ein wirklich gutes Gesamtpaket auf den Tisch gelegt.
28: Es ist allerhöchste Zeit. Nichts tun ist keine Option.
26: Im Verlauf der Woche wurden mehrere der 33 Vorschläge besonders kritisch diskutiert. Der künftig spätere Renteneintritt, der Wegfall der Rente mit 63 oder der Umbau der Minijobs. In der von der Linken beantragten Aktuellen Stunde im Bundestag stand ein anderes Reformvorhaben im besonderen Mittelpunkt, Empfehlung 28, die gesetzliche Kapitalrente. Linken-Co-Chef Luigi Pantisano.
29: Die Bundesregierung will in Zukunft mit der Rente von Millionen von Arbeiterinnen und Arbeitern an der Börse zocken.
26: Die Rentenkommission sieht in den Erträgen der Kapitalrente eine Möglichkeit, Altersarmut zu bekämpfen. Der Linken-Chef rechnet anders.
29: Was heißt es, wenn die Altersvorsorge von Aktienkursen abhängt? Wann steigen denn die Aktien? Sie steigen, wenn Immobilienkonzerne ihre Mieter noch härter auspressen, wenn Rüstungskonzerne noch mehr Waffen verkaufen, wenn Konzerne die Löhne ihrer Beschäftigten drücken. Das ist eine Schweinerei.
26: Stattdessen Betriebsrenten stärken, das war eine der Ideen des linken Chefs. Kopfschüttelnd darauf Annika Klose, sie war für die SPD Mitglied der Rentenkommission.
30: Da habe ich mich gefragt, ist Ihnen eigentlich bewusst, dass eben auch die betriebliche Altersvorsorge, auch die Sozialpartnermodelle beispielsweise auf Kapitalmarktzuwächsen eben beruhen? Also dass es da eben auch um Kapitalmarktanlagen geht?
26: Auch von den Grünen ein Fragezeichen an der massiven Kritik der Linken am umfangreichen Rentenreformkonzept. Der Abgeordnete Andreas Audritsch.
31: Herr Pantisano, wenn man es nicht schafft, in einer solchen Situation, in einer Debatte, Dinge, die offensichtlich gut sind, auch einmal so zu benennen, dann muss man sich die Frage stellen, ob ein ernsthafter Wille über einen Diskurs dieser Frage da ist oder ob es eigentlich nur der Versuch ist, das zu delegitimieren.
26: Die Grünen selbst finden mehrere Teile des Reformpakets durchaus gut. Was ihnen fehlt, sind Pläne gegen die Altersarmut. Bei den Abgeordneten der AfD gab es nur verhaltenes Lob. Vieles sei aus AfD-Konzepten abgeschrieben. Aber der Grundton in der Debatte klang so wie hier vom AfD-Abgeordneten Kai Gottschalk.
32: Zunächst einmal bin ich entsetzt, dass keiner von Ihnen, der Altparteien, hier heute ein Wort der Entschuldigung gefunden hat für das auch hier wieder vorliegende Versagen in der Rentenpolitik.
26: Redner mehrerer anderer Parteien kritisierten, die AfD-Konzepte würden zwar hohe Erwartungen wecken, seien aber letztlich einfach unbezahlbar. Der CDU-Abgeordnete Pascal Redding, auch er war Mitglied der Rentenkommission, warb in der Debatte erneut für die Kapitalrente. In Schweden habe sie trotz aller vergangenen Krisen 11% jährliche Rendite erzielt. Für Deutschland habe die Kommission mit konservativen 5% gerechnet.
2: Ein junger Mensch, der jetzt mit 22 Jahren anfängt, in seine Rente einzuzahlen, der 45 Jahre einzahlt, der kann im Durchschnitt als Durchschnittsverdiener auf den heutigen Euro gerechnet, mit dem, was wir vorschlagen, zusätzlich 770 Euro im Alter dazu haben. Das zeigt, das, was wir vorschlagen, führt dazu, dass die Rente, die Altersvorsorge der Menschen in Deutschland besser wird.
26: Allerdings, die Aktuelle Stunde war nur ein erstes politisches Abklopfen. Die Bundesregierung muss nun aus den Kommissionsempfehlungen konkrete gesetzliche Änderungen machen. Die folgen nach der Sommerpause und dann weitere hitzige Bundestagsdebatten.
3: Frank Eichmann war das aus dem Bundestag aus Berlin. Der Bund kann beim Panzerbauer KNDS einsteigen. Der Haushaltsausschuss hat heute in einer vertraulichen Sitzung grünes Licht gegeben. Nach Aussagen von Abgeordneten billigten die Haushälter mehrheitlich eine außerplanmäßige Ausgabe in Höhe von bis zu 7,2 Milliarden Euro. Christina Nagel.
1: Lange leuchtete das Wort vertraulich auf dem Display vor dem Sitzungsraum. Der Haushaltsausschuss beriet intensiv über die Frage, ob er Gelder freigibt, um dem Bund einen Einstieg beim Rüstungsunternehmen KNDS zu ermöglichen. KNDS produziert Waffensysteme wie den Kampfpanzer Leopard 2 oder die Panzerhaubitze 2000. Es ist ein Unternehmen, das für Deutschland große Bedeutung hat, als Produzent, als Arbeitgeber und Entwickler im Bereich der Sicherheits- und Verteidigungsindustrie. Aktuell befindet sich das Unternehmen im Besitz der deutschen Familie hinter Krauss-Maffei-Wegmann und des französischen Staates. Die Familie, erläutert der haushaltspolitische Sprecher der SPD-Fraktion Thorsten Rudolph, wolle ihre Anteile verkaufen.
6: Und da besteht eben die Sorge, dass Know-how verloren geht, dass Arbeitsplätze in Deutschland verloren gehen, dass Schlüsseltechnologien aus Deutschland verloren gehen.
1: Um einzusteigen, braucht die Bundesregierung Geld, weshalb der Ausschuss heute über eine außerplanmäßige Ausgabe von bis zu 7,2 Milliarden Euro beraten musste.
10: Sicherlich keine einfache Entscheidung, deswegen haben wir auch 2 Stunden heute Morgen noch mal miteinander diskutiert,
1: erklärt der Haushälter der Unionsfraktion Christian Haase im Anschluss. Die Linke hat dagegen gestimmt. Sie hat mit dem Einstieg in ein Rüstungsunternehmen ein generelles Problem und führt auch wettbewerbsrechtliche Bedenken ins Feld. Die Grünen haben sich enthalten. Sie finden den Schritt zwar an sich richtig und nachvollziehbar, hadern aber mit dem Zeitdruck, unter dem die Entscheidung getroffen werden musste, und mit dem Preis, wie Sebastian Schäfer erklärt.
11: Wir zahlen für die Produkte des Unternehmens, blasen den Wert des Unternehmens auf und kaufen dann dieses. Da wäre eine andere Reihenfolge sicherlich geschickter gewesen.
1: Union, SPD und AfD stimmten für die Freigabe der Mittel. Wie viel Geld am Ende für den 40%-Anteil gezahlt werden muss, ist noch offen. Der Preis bilde sich am Markt, betonte Unionshaushälter Haase. In den kommenden Wochen will das Unternehmen an die Börse gehen. Klar ist nur, mehr als 7,2 Milliarden dürfen es nicht sein. Das ist der Deckel, den der Haushaltsausschuss heute festgelegt hat. Mit einem 40%-Anteil würde der Bund mit dem französischen Staat gleichziehen, der ebenfalls 40% am Unternehmen hält. Immer wieder fällt das Stichwort Augenhöhe. Der Bundesregierung ist es wichtig, sich Einfluss zu sichern, um mitreden zu können, wenn es um künftige Rüstungsprojekte geht.
3: Der Bericht von Christina Nagel war das. Gleich 19.16 Uhr, unser Top-Thema zur Stunde, der Deutsche Wetterdienst hat heute die höchste Temperatur registriert, die bisher in Deutschland jemals gemessen wurde, und zwar in Saarbrücken-Burbach, 41,3 Grad. Weitere Meldungen mit Kerstin Hoffmann.
9: Die Demokratische Republik Kongo hat vor dem Internationalen Strafgerichtshof Klage gegen das Nachbarland Ruanda eingereicht. Wie das Gericht mitteilte, geht es um schwere Menschenrechtsverletzungen im Ostkongo von 1996 bis in die Gegenwart. Kongo wirft Ruanda vor, internationale Übereinkünfte beispielsweise zu Völkermord und Rassendiskriminierung verletzt zu haben. In Bad Langensalza in Thüringen ist das Sekretariat des Gymnasiums beschossen worden. Laut Polizei hatten Zeugen ein Loch im Fenster entdeckt. In einer Wand sei ein Projektil entdeckt worden. Die Ermittler suchen nun weitere Zeugen. In der Schweiz ist das Atomkraftwerk Betznau vorübergehend abgeschaltet worden. Grund ist nach Angaben des Betreibers die zu hohe Temperatur des Flusses Aare, der zur Kühlung der Reaktoren genutzt wird. Das Kühlwasser wird in den Fluss zurückgeleitet und kann zum Temperaturanstieg führen. Mit der Abschaltung soll das Ökosystem des Flusses geschützt und beispielsweise Fischsterben verhindert werden. Das Wetter in der Nacht klar, 24 bis 17 Grad, morgen viel Sonne, im Verlauf Wolken, in der Altmark einzelne Gewitter, Temperaturen bis 41 Grad. MDR aktuell Verkehrsdienst. Die A2 Richtung Berlin bleibt zwischen Ceesa und Wollin wegen Straßenschäden bis Sonntagabend gesperrt. Zurzeit 13 Kilometer Stau, letzte freie Abfahrt ist Thesen. Die A2 Richtung Hannover bleibt zwischen Burg Ost und Burg Zentrum wegen Reparaturarbeiten bis morgen Mittag gesperrt. A4 Richtung Frankfurt, die Auffahrt Glauchau Ost ist wegen eines defekten Lastwagens gesperrt. A9 Richtung Berlin zwischen Kleinmarzins und Brück Stau nach einem Unfall. Geblitzt wird auf der A4 Richtung Frankfurt am Dreieck Dresden-Nord. Soweit der MDR Aktuell Verkehrsdienst, 19.18 Uhr.
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3: Wir schauen nach Magdeburg. Da ist heute der lange Prozess zu Ende gegangen, der vielen Beteiligten, vor allem Opfern und deren Angehörigen, sehr viel abverlangt hat. Das Urteil gegen den Todesfahrer des Anschlages auf den Weihnachtsmarkt von 2024, Taleb A., das ist gefallen. Es wurde die Höchststrafe verhängt, lebenslange Haft. Außerdem stellte das Gericht die besondere Schwere der Schuld fest und ordnete den Vorbehalt der Sicherungsverwahrung für den Anschlag.

0: in dem Moment, als die Opfer dann in den Zeugenstand gerufen wurden, war das ein ganz anderer Prozess. Also in dem Moment drückten die Opfer in den Mittelpunkt und diese vielen Schicksale und Geschichten, die dahinter stehen, und das lässt einen nicht kalt.
1: Und wie hast du dann schließlich heute die Urteilsverkündung erlebt? Wie haben denn die Opfer bzw. eben ihre Angehörigen reagiert? Wie hast du den Verurteilten selbst erlebt?
0: Also der Verurteilte, um damit anzufangen, hat zurückgelehnt, zugehört, ganz ruhig, ganz entspannt, als ob ihn das alles nichts angeht. Viel berührender waren die Angehörigen der Getöteten. Die hatten nämlich Fotos, Porträts von den Menschen, die bei dem Anschlag ums Leben gekommen sind, mit in den Gerichtssaal gebracht und hatten die auf den Tischen aufgestellt, um damit auch nochmal an die Getöteten zu erinnern und um sie dabei zu haben an diesem Tag. Und es war auch sehr voll. Es war auf den Nebenklagebänken sehr viel voller noch sogar als beim Prozessauftakt. Und ja, da fiel irgendwie so eine Last ab. Das ist auch was, was die Nebenklageanwälte erzählt haben im Anschluss. Das war wie so ein Stein vom Herzen gefallen. Jetzt ist es endlich vorbei, weil natürlich die Betroffenen, die entweder Menschen, geliebte Menschen verloren haben oder selber schwer verletzt wurden, die sind ja schwer traumatisiert, logischerweise. Und jedes Mal, wenn sie in dem Prozess waren, ist das alles wieder aufgebrochen. Und immer wieder kamen die Erinnerungen hoch und immer wieder wurde das aufgewühlt. Und insofern war da auch Genugtuung zu spüren, dass das vorbei ist und auch mit dem Urteil, wobei dann eben viele auch erwartet haben, dass eine Sicherungsverwahrung von vornherein verhängt wird und nicht nur vorbehalten.
1: Und warum mit Vorbehalt? Welche Erklärung gibt's dafür?
0: Das ist eine juristische Finesse. Also das Gericht kann die Sicherungsverwahrung nur anordnen, gleich bei der Urteilsverkündung, wenn der Täter schon vorbestraft ist oder also mit schweren Straftaten oder wenn es sich um mehrere Straftaten handelt. Und das war ja so auch eine Frage. Die Staatsanwaltschaft hatte in ihrem Plädoyer die Tat aufgeteilt in 4 Taten und hatte gesagt, jedes Mal, wenn er abgebogen ist, hat er eine neue Tat begangen. Das wäre aber möglicherweise ein Punkt gewesen, wo eine Revision hätte ansetzen können. Und insofern wurde die Sicherungsverwahrung unter Vorbehalt gestellt. Das heißt, bevor jemand auf eine Haftverschonung bekommt, wird geprüft, ist dieser Mensch noch gefährlich? Und dieser Täter, davon kann man ausgehen, wird immer gefährlich bleiben. Also der wird auch in 80 mit dem Rollstuhl nicht entlassen werden. Und einer der Nebenklageanwälte sagte, der wird in der Haft versterben. Das ist ziemlich sicher.
1: Durch den Anschlag sind ja auch Versäumnisse zutage getreten worden bei der Absicherung des Weihnachtsmarktes. Du hattest die Schicksale der vielen Opfer bzw. deren Angehörigen genannt. Also das Urteil ist sicherlich eine wichtige Zäsur jetzt auch. Aber wie wird es denn jetzt eigentlich auch weitergehen bei diesem Thema?
0: Auch bei dem Thema, das war nicht Teil dieses Strafprozesses. Also das spielte da keine Rolle, die politischen Verantwortlichkeiten etc. pp. Aber da ermittelt ja die Staatsanwaltschaft, wer da an welchem Punkt Versäumnisse begangen hat. Es gab einen parlamentarischen Untersuchungsausschuss und der hat einen Abschlussbericht verfasst, der ist 530 Seiten lang und da sind so einige Stellen drin, wo man dann auch bloß mit dem Kopf schütteln kann, also fehlende Absprachen und solche Sachen. Und das wird eben auch Teil einer anderen juristischen Aufarbeitung sein.
2: Unsere Reporterin Annette Schneider-Solis über den Prozess und das heutige Urteil von Magdeburg. Es gibt ja die Wirtschaft und es gibt die Schattenwirtschaft. Und über letztere reden wir jetzt. Kriminelle Organisationen agieren nämlich mehr und mehr wie globale Wirtschaftsunternehmen und unterwandern die helle Wirtschaft. Gleichzeitig können aber auch immer mehr Netzwerke identifiziert werden. So geht es aus dem neuesten Europol-Bericht über die Strukturen dieser Netzwerke hervor. Andreas Meyer-Feist berichtet.
3: Mit dem guten Beginnen, das Credo des EU-Innenkommissars Magnus Brunner auch jetzt wieder, als er die neueste Europol-Studie zum organisierten Verbrechen vorstellte.
4: As you know, Europe is one of the safest regions in the world, which is of course great.
3: Wie Sie wissen, ist Europa eine der sichersten Regionen der Welt, was natürlich eine großartige Sache ist, erklärte der österreichische Politiker, der in der EU-Kommission für das Thema Sicherheit zuständig ist, um dann umzuschwenken auf das große Aber. Kriminelle Netzwerke werden immer raffinierter, um ihre schmutzigen Geschäfte zu tarnen.
4: In the report 2 years ago, 86%
3: Einem Bericht von vor 2 Jahren zufolge nutzten 86% der kriminellen Gruppierungen legale Unternehmensstrukturen. Heute sind es

0: 85%. Es hat sich also faktisch nichts geändert. Unsere Volkswirtschaften sind nach wie vor in hohem Maße der Gefahr einer Unterwanderung durch das organisierte Verbrechen ausgesetzt. Und genau darum geht es hier, nicht um irgendwelche Streetgangs.
1: These are not street gangs. These are corporations of crime.
0: Drogenhandel, Menschenschmuggel, Cyberkriminalität und Geldwäsche. Darum geht es. Geldwäsche wird meistens über Branchen abgewickelt, in denen viel mit Bargeld gemacht wird. Gastronomie, Casinos, Autohandel, oft auch Immobilien. Um Drogen zu transportieren, werden Speditionsunternehmen gegründet, die einen ganz legalen Eindruck machen. Es gibt Scheinfirmen, Briefkastenfirmen, Strohleute. Wenn sie festgenommen werden, rücken andere nach. Leute, die nicht wirklich etwas zu sagen haben und die nicht wirklich die sind, die das große Geld verdienen.
2: When their key leader is arrested, they are immediately replaced by someone else. And in this they show the stability.
0: Wird einer verhaftet, kommt der nächste an die Stelle. Daran zeigt sich die Stabilität der kriminellen Systeme, so Europol-Chef Jürgen Ebner. Der Europol-Bericht nennt 700 kriminelle Netzwerke mit mehr als 400.000 Mitgliedern. Diese Netze arbeiten laut Europol nicht mehr isoliert, sondern als Teil eines flüssigen kriminellen Ökosystems, das sich schnell an Störungen anpasst, Lücken schließt und immer neue kriminelle Möglichkeiten nutzt. Inzwischen wertet Europol gigantische Datenmengen aus. Banktransaktionen, Kryptoüberweisungen, Eigentumsregister. Algorithmen schlagen Alarm, wenn Geldflüsse über Briefkastenfirmen laufen oder sonst verdächtig erscheinen. Dadurch konnten auch immer mehr Drahtzieher im Hintergrund, die als scheinbar seriöse Geschäftsleute auftreten, identifiziert werden. Aber die kriminellen Netzwerke verändern sich zu hochgradig flexiblen und opportunistischen Systemen, die wie moderne Konzerne agieren. Viele davon als sogenannte kriminelle Proxys, als Stellvertreter für staatliche Akteure, um geopolitische Instabilitäten auszunutzen. Gleichzeitig steigt die Gewaltbereitschaft und gezielt werden immer mehr Jugendliche rekrutiert, zum Beispiel für Auftragsmorde im Drogenmilieu. Nicht nur für Europol gibt es hier viel zu tun. Die EU-Kommission will Gesetzeslücken im europäischen Finanz- und Zollsystem schließen. Es ist ein Wettlauf mit der Zeit. Die digitale Aufrüstung findet nicht nur bei Europol statt, auch beim organisierten Verbrechen.
3: Andreas Mayfeist. Im November war es, als eine vierköpfige Familie aus Hamburg in Istanbul ums Leben kam. Zuerst kam ein traditioneller Markt in Verdacht. Die Familie hätte etwas Falsches gegessen, hieß es. Aber es war viel schlimmer. Es war Gift im Hotelzimmer. Im Prozess darum hat jetzt das zuständige Gericht am Freitag ein Urteil gesprochen und es verurteilte vier der Angeklagten zu langjährigen Haftstrafen. Benjamin Weber.
4: Es sind lange Haftstrafen im Fall der Familie Böcek aus Hamburg, die im November in Istanbul gestorben ist. Vergiftet durch Pestizide zur Insektenbekämpfung, wie das Gericht Çağlayan in Istanbul feststellte. Den Betreiber des Hotels, in dem die Familie gewohnt hatte, verurteilte das Gericht zu 13 Jahren und 4 Monaten Haft. Der Inhaber der Schädlingsbekämpfungsfirma und sein Sohn wurden zu 18 Jahren verurteilt, ein Mitarbeiter der Firma zu 12 Jahren und 2 Monaten. In seiner Begründung sprach der Richter von bewusster, fahrlässiger Tötung. Für Ayşe Çelik, die Großmutter der verstorbenen Kinder, ist das Strafmaß zu niedrig. Bringen mir diese 18 Jahre meine Kinder zurück? Kann mir auch nur einer meinen Muhammad, meine Masal zurückgeben? Nein. Deshalb kann ich dieses Urteil nicht akzeptieren. Während des Prozesses hatten die Angeklagten Zweifel geäußert, ob die Familie wirklich durch das Pestizid vergiftet worden sei. Bei vorherigen Einsätzen im Hotel sei schließlich nichts passiert, erklärte der Hotelier. Der Chef der Schädlingsbekämpfungsfirma mutmaßte vor Gericht, dass eine Lebensmittelvergiftung als Todesursache auch wahrscheinlich sei. Doch der Bericht der Gerichtsmedizin kam zu einem anderen Ergebnis. Die Familie Böcek sei mit dem Gas Phosphin vergiftet worden. Ein Gas, das sich aus dem Pestizid Aluminiumphosphid entwickeln kann. Das war im Hotel eingesetzt worden. Eine Erlaubnis, Aluminiumphosphid zu verwenden, hatte die Schädlingsbekämpfungsfirma nicht. Yilmaz Böcek aus Hamburg, der Großvater der Kinder, hatte unmittelbar nach Urteilsverkündung noch von einer verdienten Strafe gesprochen. Später zeigte er sich enttäuscht.
5: Ist für mich nichts gerecht, ist nicht gerechtfertigt. Ich habe 4 Kinder verloren, ich hatte mehr erwartet. Aber Sie sehen ja, das ist nicht so, was man sich wünscht.
4: Der Anwalt der Hamburger Familie erklärte, die Schädlingsbekämpfungsfirma würde bereits seit Jahren entsprechende Einsätze durchführen. Dabei seien weitere Menschen vergiftet worden. Aktuell werde sogar wegen dem Tod eines Kindes ermittelt. Deswegen sei er nicht einverstanden, dass das Gericht die Tat bloß als bewusste Fahrlässigkeit eingestuft hat. obwohl die Strafe von 18 Jahren Haft höher ist als die gesetzliche Mindeststrafe. Wir halten dieses Urteil nicht für ausreichend, denn nach unserer Auffassung liegt ein Verhalten vor, das einem bedingten Vorsatz gleichkommt. Es handelt sich um ein Unternehmen, das dieselben Handlungen immer wieder begeht. Deshalb werden wir Berufung einlegen. Das Urteil ist noch nicht rechtskräftig. Auch die Verurteilten können in Berufung gehen.
3: Benjamin Weber berichtete aus Istanbul. So geht's hier weiter. Gleich im Programm eine Neverending Story. Die Eröffnung des Stuttgarter Hauptbahnhofs verschiebt sich erneut. Was sind die Gründe dafür? Und dann fragen wir, warum ist es in der Straßenbahn so heiß und kann nicht runtergekühlt werden? Welche technischen Gründe gibt's da?
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7: Um 19.30 Uhr mit Kerstin Hoffmann. In Deutschland ist ein neuer Temperaturrekord aufgestellt worden. Der Deutsche Wetterdienst registrierte nach vorläufigen Angaben am Nachmittag 41,3 Grad. Gemessen wurde der Wert in Saarbrücken-Burbach im Saarland. Bisher lag die Höchstmarke bei 41,2 Grad, gemessen im Juli 2019 in Nordrhein-Westfalen. Laut MDR-Wetterstudio wurden in Mitteldeutschland ebenfalls hohe Werte erreicht. In Dresden-Seidnitz und Sandersdorf-Brehna zeigte das Thermometer 37 Grad Celsius an. Die anhaltende Trockenheit verschärft die Niedrigwassersituation in Sachsen-Anhalt. Der Landesbetrieb für Hochwasserschutz und Wasserwirtschaft teilte mit, die Wasserstände lägen inzwischen teils unterhalb des langjährigen Niedrigwassers. Besonders betroffen seien kleinere Flüsse und Gewässeroberläufe. Ursachen seien zu geringe Schneemengen in den Mittelgebirgen und ein zu trockenes Frühjahr. Der Kreml in Moskau sieht sich erneut mit Kritik zum Ukraine-Krieg konfrontiert. Auf Instagram ist ein Video von einem Veteranen der russischen Armee aufgetaucht, in dem er den Streitkräften schwere Foltervorwürfe macht. Er forderte eine Audienz bei Präsident Wladimir Putin. Das Video wurde an einem Tag mehr als 12 Millionen Mal angesehen. Kreml-Sprecher Dmitri Peskow sagte, man werde sich das Video ansehen, bevor man sich dazu äußere. Das Heidebad in Halle bekommt mehrsprachige Hinweisschilder. Darauf haben sich der Betreiber und die Stadt geeinigt. Die Hinweise in mehreren Sprachen sollen dem Betreiber zufolge dazu führen, dass es weniger Regelverstöße gibt. Er war bundesweit in Kritik geraten, weil er nur noch Menschen einlassen wollte, die ausreichend Deutsch sprechen. Als Grund gab er an, die Gäste müssten die Baderegeln verstehen. Die Polizei in Nordrhein-Westfalen ermittelt wegen der Besetzung des Hermannsdenkmals bei Detmold auch gegen einen Mann aus Sachsen-Anhalt. Das Denkmal war am Sonntag durch Rechtsextreme der Identitären Bewegung gekapert worden. Wie die Polizei mitteilte, wird gegen zwei Verdächtige ermittelt. Sie sollen bei der Besetzung unerlaubt Pyrotechnik gezündet und ein Banner aufgehängt haben. Ermittelt werde wegen Hausfriedensbruchs und Verstößen gegen das Versammlungs- und Sprengstoffgesetz. Mit der Aktion sollte gegen den Windkraftausbau demonstriert werden. Das waren die Nachrichten. Das Wetter, die Temperaturen, Artern keine Meldungen, Dresden wolkenlos 34 Grad, Eisenach wolkenlos 33, Erfurt wolkenlos 34, Gardelegen wolkenlos 36, Hoyerswerda wolkenlos 34, Magdeburg wolkenlos 35, Neuhaus wolkenlos 31, Oschatz wolkenlos 35, Plauen wolkenlos 34 und Wittenberg meldet 35 Grad. In der Nacht klar, 24 bis 17 Grad, morgen viel Sonne, im Verlauf Wolken, in der Altmark einzelne Gewitter. Temperaturen morgen bis 41 Grad. 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Die A2 Richtung Berlin bleibt zwischen Ciesa und Wohlin wegen Straßenschäden bis Sonntagabend gesperrt. Zurzeit 13 Kilometer Stau. Letzte freie Abfahrt ist Thesen. A2 Richtung Hannover, zwischen Ciesa und Thesen Stau nach einem Lkw-Unfall 30 Minuten zusätzlich. Die A2 Richtung Hannover bleibt zwischen Burg Ost und Burg Zentrum wegen Reparaturarbeiten bis morgen Mittag gesperrt. A4 Richtung Görlitz, zwischen Kudersdorf und Grenzübergang Ludwigsdorf Stau. Vorsicht auf der A4 Richtung Frankfurt. Am Kirchheimer Dreieck liegt ein Reifen auf der Fahrbahn. Vorsicht auch auf der A9 Richtung Berlin. In Höhe Leipzig-West liegt ein Plastikteil auf der linken Fahrspur. A9 Richtung Berlin zwischen Kleinmarzehns und Brück Stau. Soweit der MDR Aktuellverkehrsdienst, 19.34 Uhr.
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3: Im Studio Hanno Gries, schönen guten Abend. Sie stehen mit dem Rücken an der Wand, die Kommunen, so sagen sie selbst. Immer mehr vom Bund übertragene Aufgaben und vor allem die explodierenden Sozialkosten müssen sie bezahlen. Aber jetzt haben sich die Bundesregierung und die Ministerpräsidentenkonferenz auf eine Finanzreform geeinigt, um die Länder und Kommunen zu entlasten. Und unser Korrespondent Jakob Mayer findet endlich mal gute Nachrichten. Hier ist sein Kommentar.
8: Die schwarz-rote Koalition braucht dringend gute Nachrichten, weil sie selbst lange kaum für welche gesorgt hat. Deshalb setzten manche zu Beginn der Weltmeisterschaft vor 2 Wochen darauf, dass der Fußball die Stimmung in Deutschland aufheitern würde. Seit dem Spiel gegen Ecuador von Donnerstagnacht ist allerdings klar, dass sich die Merz-Mannschaft in Sachen mentale Aufheiterung nicht auf Nagelsmanns Truppe verlassen kann. Das muss sie schon selbst hinbekommen. Diese Woche zeigt, dass tatsächlich etwas vorwärts gehen könnte. Erst der Rentenruck. Die zuständige Kommission hat bahnbrechende Reformvorschläge vorgelegt, die sich die Führungen der Koalitionsparteien zu eigen machten. Wenn es gut läuft, entwickelt sich über die kommenden Monate tatsächlich eine weitgehend sachliche Debatte über eine der größten Sozialreformen der vergangenen Jahrzehnte. Denn das wissen alle Beteiligten, die ist überfällig. Und dann haben der Bundeskanzler und die Regierungschefs und Chefinnen der Bundesländer auch noch einen jahrelangen quälenden Streit beigelegt und ihre Finanzbeziehungen besser geordnet. Demnach zahlt der Bund künftig einen Großteil der Kosten, die seine Gesetze bei Städten, Landkreisen und Kommunen verursachen. Damit gilt für die föderalen Finanzbeziehungen wenigstens überwiegend, was im Restaurant voll und ganz zutrifft. Wer bestellt, bezahlt auch. Das ist dringend nötig, weil die Kommunen unter einem Defizit von 30 Milliarden Euro jährlich ächzen. Das ist gerecht und es ist überlebenswichtig für die Demokratie. Denn in den Kommunen bekommen die Bürgerinnen und Bürger einen direkten Eindruck davon, ob der Staat, ihr Staat, funktioniert oder eben nicht. Wenn Schulen und Kitas nicht renoviert, Straßen nicht repariert werden, wenn Schwimmbäder, Musikschulen und Bibliotheken schließen müssen, weil nur noch für das Allernötigste Geld da ist. Die Finanzlage des Bundes ist auch nicht rosig, aber seine Unterstützung für die Kommunen ist gut und klug angelegtes Geld. Offenbar hat der Bundeskanzler und CDU-Chef aus dem Debakel mit der geplanten 1.000 Euro Entlastungsprämie gelernt, die krachend am Widerstand der Bundesländer gescheitert ist. Ohne sie geht auch bei den anstehenden Reformen wenig. Zum Beispiel bei einer möglichen Steuerreform, die im Bundesrat zustimmungspflichtig wäre. Die Einigung bei den Kommunalfinanzen setzt deshalb ein wichtiges Signal, dass sich Merz stärker als bisher bemüht, die Länder einzubinden. Das sind gute Nachrichten. Die Fußballnationalmannschaft hat am kommenden Montag wieder die Chance zu zeigen, dass sie ebenfalls welche liefern kann.
3: Jakob Mayer war das mit diesem Kommentar. 19.37 Uhr haben wir es. Die Eröffnung des neuen Stuttgarter Hauptbahnhofs, also dem unterirdischen, verschiebt sich erneut und die Gesamtkosten des Mammutprojekts steigen nochmal an. Das Projekt Stuttgart 21 soll jetzt von 2027 bis 2033 etappenweise an den Start gehen. Deborah Kölz war bei der Pressekonferenz und fasst zusammen, warum die Fertigstellung des Bahnhofs jetzt nochmal länger dauert und wie sich die Kosten erhöhen werden.
9: Also da ist von gravierenden Defiziten bei der Planung, Steuerung und beim Risikomanagement die Rede gewesen. Und das scheint die neue Bahnchefin auch echt nicht auf die leichte Schulter zu nehmen. Denn die Verschiebungen machen das Projekt ja jetzt auch nochmal teurer, vermutlich um rund 3 Milliarden. Das wären dann Gesamtkosten von 14,5 Milliarden Euro. Und ganz ursprünglich, wenn man sich das nochmal in den Kopf ruft, wurde das Projekt in den 90ern mal mit 2,5 Milliarden Euro veranschlagt. Warum jetzt alles nochmal länger dauert, liegt laut der Bahn unter anderem daran, dass die Digitalisierung anspruchsvoller sei, als man das ursprünglich gedacht hat. Außerdem hätte es bei den Planungsprozessen gehapert. Da hat eine SWR-Recherche ja vor kurzem zum Beispiel rausgefunden, dass kilometerweise falsche Kabel verlegt wurden, obwohl man da gar nicht wusste, ob das die richtigen sind. Dann gibt es zum Beispiel ein Technikgebäude, das eigentlich schon 2013 fertig geworden ist, aber das jetzt nicht mehr auf den heutigen Bedarf ausgelegt ist, sagt die Bahnchefin. Also da muss zum Beispiel nachgebessert werden, genauso wie bei der Notstromversorgung vom neuen Tiefbahnhof. Die Bahnchefin Evelyn Palla hat auf jeden Fall versprochen, dass man die Projektorganisation jetzt neu organisiert und auch personell neu aufstellt. Und der baden-württembergische Ministerpräsident Cem Özdemir war ja heute auch bei dem Lenkungskreis dabei. Und der sagte, man hätte sich so offene Worte wie jetzt auch früher schon gewünscht von den anderen Bahnchefs. Und dann hätte man sich auch bestimmt viel Steuergeld sparen können. Jetzt ist es auf jeden Fall wichtig, das Vertrauen zurückgewinnen, sagte er, indem man aus den Fehlern lernt. Die Bahn will auf jeden Fall an dem Projekt festhalten und das Ziel ist laut der Bahnchefin immer noch, am Ende dann den modernsten Bahnknoten Europas zu haben.
3: Deborah Kölz berichtet über Stuttgart 21, 19.39 Uhr jetzt.
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10: Mit Andreas Mann einen schönen Abend zusammen. Der erste FC Magdeburg, der Fußball-Zweitligist, muss sich einen neuen Abwehrchef suchen, denn Markus Mattheisen, dessen Vertrag ja ausgelaufen ist, hat sich einen neuen Verein gesucht und der heißt FC St. Pauli. Einen Tag nach dem offiziellen Trainingsauftakt bei den Hamburgern hat der Bundesliga-Absteiger heute den Dänen vorgestellt. In den letzten zwei Jahren macht er 94 Zweitligaspiele für den FCM. Nun setzt Mattheisen eben seine Karriere beim FC St. Pauli fort zur Weltmeisterschaft. Da ist Deutschland ja gestern Abend so ein bisschen auf die Füße gefallen. 1:2 gegen Ecuador. Und heute konnte das Ganze verarbeitet werden. Und zwar mit den Liebsten. Ein WM-Update von Jakob Rüger.
11: Im DFB-Quartier gehört nach der Trainingseinheit der Nachmittag den Familien und Freunden. Die Spieler dürfen trotz der Niederlage gegen Ecuador und der kurzen Vorbereitungszeit auf das 16. Finale ihre Angehörigen in Winston-Salem empfangen. England droht unterdessen im letzten Vorrundenspiel gegen Panama der Ausfall von Reece James. Der Abwehrspieler fehlte beim Abschlusstraining wegen muskulärer Probleme. Im Team von Uruguay gibt es vor dem Duell heute Nacht gegen Europameister Spanien offenbar eine Spielerrevolte. Die richtet sich laut Medienberichten gegen das zu harte Training und die zu riskante Spielweise von Nationaltrainer Marcelo Bielsa.
10: Und ab 21 Uhr rollt auch schon der Ball. Es geht um den Gruppensieg im Duell der beiden Topstürmer Haaland gegen Mbappé, Norwegen gegen Frankreich. Allerdings muss Le Bleu ohne Trainer Didier Deschamps auskommen. Der ist aus einem traurigen Grund zurück in die Heimat geflogen. Mehr von Anne van Eyckes.
12: Ja klar, die Abreise von Didier Deschamps wegen des Todes seiner Mutter, die ist vor dem Norwegen-Spiel natürlich das Thema rund um die französische Nationalmannschaft. Die Spieler, die haben während des Trainings eine Schweigeminute eingelegt. In der Abschlusspressekonferenz hat das Team auch nochmal sein Beileid bekundet. Und Deschamps, der ist ein wichtiger Eckpfeiler, wird natürlich fehlen. Allerdings ist der Assistent des Trainers auch schon fast 25 Jahre an Deschamps Seite. Guy Stéphane heißt er. Und er war selbst mal Cheftrainer einer Nationalmannschaft, und zwar von 2003 bis 2005 beim Team des Senegal. Und wenn man sich diesen Superkader der Franzosen anschaute, dann müsste der auch fast ohne Trainer klarkommen. Frankreich ist auf jeden Fall Favorit gegen Norwegen und würde nur bei einer Niederlage im Spiel gegen Boston Platz 1 in der Gruppe verlieren. Wann Didier Deschamps wieder zurück zur Mannschaft kommt, das ist aktuell aber noch unklar.
10: Die Franzosen werden heute also sicherlich auch für ihren Nationaltrainer spielen. In der Nacht um 5 Uhr unserer Zeit trifft dann auch noch Ägypten auf den Iran. Die iranische Nationalmannschaft mit großen Problemen bei dieser Fußball-WM. Sie müssen unglaublich viele Wege hinnehmen und so richtig fein behandelt werden sie ja nicht bei diesem Turnier. Aber dafür schlagen sie sich ja trotzdem richtig gut, was auch Jens-Jörg Rieck festgestellt hat.
13: Pfiffe, Reisestress und das höchste Durchschnittsalter. Der toxischen Mischung zum Trotz ist die iranische Mannschaft bei dieser WM noch ungeschlagen und spielt gegen den Tabellenführer Ägypten jetzt sogar noch um den Gruppensieg. Dies wäre eine Premiere, denn die Perser haben bei einer WM die Gruppenphase noch nie überstanden. Und das alles mit der ältesten Mannschaft des Turniers. Mit 32,5 Jahren im Schnitt lief der Iran gegen Belgien sogar mit der ältesten Startelf in der bald 100 Jahre alten Geschichte des Weltturniers auf. Das Team um Torhüter Alireza Bayrandwand beim 0:0 gegen Belgien nach Superparaden Man of the Match hat dazu noch mit der wegen des Krieges gegen die USA verschärften Reiselogistik zu tun. Ihr Quartier war kurzfristig aus den USA nach Mexiko verlegt worden. Die in den beiden ersten Spielen noch auf 24 Stunden limitierte Aufenthaltsdauer machte die Sache zudem nicht einfacher. Und schließlich die politische Situation, die für viele Pfiffe gegen die Mannschaft sorgte. Das Team, das in einer politisch aufgeladenen Propagandashow in Teheran verabschiedet wurde, gilt als linientreu, hat 3 Hardliner im Kader. Mittelfeldspieler Torabi hatte in der Qualifikation bei einem Torjubel unter dem Trikot ein T-Shirt präsentiert, auf dem sinngemäß stand, dass er sein Leben für den geistlichen Führer gebe. Die Reaktion der iranischen Fans in den USA war deutlich. Umso überraschender, wie sich Irans Mannschaft trotz aller Probleme bislang sportlich behauptet.
10: Absolut. 21 Uhr, 2 Uhr und 5 Uhr. Das sind die Termine, wenn sie heute Nacht nicht schlafen können. Da sind sie bei der Fußball-WM ja gut aufgehoben. Aber es gibt auch noch anderen Sport, nämlich Formel 1. Und die macht am Wochenende in Österreich Station. Und WM-Spitzenreiter Kimi Antonelli zeigt sich weiter in bester Verfassung. Der 19-Jährige beendete auch das zweite freie Training in Österreich als schnellster. Zuvor hat er schon den Auftakt ins Rennwochenende dominiert. Am Nachmittag lag er knapp vor den McLaren-Piloten Lando Norris und Oscar Piastri. Antonelli-Verfolger Lewis Hamilton als Fünfter und Max Verstappen als Vierter können zurzeit nicht so richtig mithalten. Nico Hülkenberg im Audi belegte heute den 14. Platz.
3: In ein paar Sekunden 19.45 Uhr, unser Top-Thema zur Stunde. In Deutschland ist heute ein neuer Temperaturrekord aufgestellt worden, ist also eher eine Negativnachricht. Der Deutsche Wetterdienst hat am Nachmittag 41,3 Grad registriert, und zwar in Saarbrücken-Burbach im Saarland. Weitere Meldungen mit Kerstin Hoffmann.
7: Für die Nordverlängerung der A14 gibt es einen neuen Termin. Das Bundesverkehrsministerium teilte mit, der Abschnitt von Magdeburg nach Schwerin solle im Jahr 2032 komplett fertig sein. Der Termin war in den vergangenen Jahren immer wieder verschoben worden, zuletzt war von 2030 die Rede. In Lettland sind eine Frau und ein Mann wegen Spionage für das benachbarte Russland zu Haftstrafen verurteilt worden. Wie die Nachrichtenagentur Letta berichtet, müssen sie für 5 bzw. 6 Jahre ins Gefängnis. Ein Gericht in Riga habe die beiden wegen der Weitergabe von vertraulichen Informationen schuldig gesprochen. Nach dem Tod von 2 Menschen in Bremen läuft die Suche nach dem Täter. Die Polizei geht nach eigenen Angaben von einem Verbrechen aus. Einsatzkräfte hatten zuvor einen Mann mit tödlichen Stichverletzungen auf einer Straße und eine tote Frau im Keller eines Mehrfamilienhauses entdeckt. Das Wetter in der Nacht klar, 24 bis 17 Grad, morgen viel Sonne, im Verlauf Wolken, in der Altmark auch einzelne Gewitter, Temperaturen bis 41 Grad. MDR aktuell Verkehrsdienst. Die A2 Richtung Berlin bleibt zwischen Ciesa und Wohlin wegen Straßenschäden bis Sonntagabend gesperrt. Zurzeit 13 Kilometer Stau. Letzte freie Abfahrt ist Thesen. A2 Richtung Hannover zwischen Ciesa und Thesen Stau nach einem LKW-Unfall. Hier brauchen Sie 30 Minuten länger. Die A2 Richtung Hannover bleibt zwischen Burg Ost und Burg Zentrum wegen Reparaturarbeiten bis voraussichtlich morgen Mittag gesperrt. A4 Richtung Görlitz zwischen Kodersdorf und Grenzübergang Ludwigsdorf Stau. Vorsicht auf der A9 Richtung Berlin. In Höhe Leipzig-West liegt ein Plastikteil auf der linken Fahrspur. A9 Richtung Berlin zwischen Kleinmarzins und Brück, Stau nach einem Unfall, 1,5 Stunden Zeitverlust, und geblitzt wird auf der A4 Richtung Frankfurt am Dreieck Dresden-Nord. Soweit der MDR Aktuell Verkehrsdienst, 19.47 Uhr.
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3: Wer von uns aus nach Österreich fahren möchte und eventuell sogar weiter nach Italien, der kann unter anderem den Fernpass südlich von Garmisch nutzen. Morgen sollte man sich diese Route oder überhaupt seine Route sehr gut ausgucken, denn der Fernpass wird wegen der Protestaktion einer Bürgerinitiative für 2 Stunden komplett gesperrt. Pünktlich zum Ferienbeginn in mehreren deutschen Bundesländern. Die Polizei rechnet mit Rückstaus bis ins Allgäu und rät von nicht unbedingt nötigen Fahrten nach Tirol ab. Rupert Waldmüller.
14: Grund für die Demo und die damit verbundene Vollsperrung, die Proteste von Anwohnern gegen das Fernpasspaket der Tiroler Landesregierung. Diese plant am Fernpass unter anderem 2 neue Tunnel, eine 2. Röhre für den Lermosa-Tunnel und am Scheitel des Passes den neuen Fernpasstunnel. Sie sollen die wichtige, aber störanfällige Transitroute schneller, zuverlässiger und sicherer machen. Die Baukosten von 500 Millionen Euro sollen finanziert werden über eine Maut. Eine Tiroler Bürgerinitiative läuft Sturm gegen die Pläne. Die Gegner befürchten, noch mehr Verkehr auf einer der am meisten befahrenen Straßenverbindungen Tirols und noch höhere Belastungen für die Anwohner. Für eine Kundgebung wird der Fernpass zwischen Reute und Nassereit zwischen 10 und 12 Uhr komplett gesperrt. Je nach Verkehrsaufkommen rechnet die Polizei mit langen Rückstaus bis ins Allgäu auf der A7 und Blockabfertigung am Füssener Grenztunnel. Von Fahrten Richtung Fernpass raten die Behörden deshalb ab. Autofahrer werden gebeten, den Pass großräumig zu umfahren. Über 50 Kilometer schlängelt sich die B179 Fernpassstraße durch die Tiroler Berge und verbindet den Bezirk Reute mit dem Inntal. Bis zu 30.000 Fahrzeuge nutzen den Pass nach Angaben der Tiroler Landesregierung täglich.
3: Robert Waldmüller informierte. Auch Tschechien leidet extrem unter dieser aktuellen Hitzewelle. Der Höhepunkt wird dann erst am Wochenende erwartet, auch dort mit Temperaturen bis 41 Grad. Trotz zunehmender Hitzetage setzt Tschechien aber bisher eher auf kurzfristige Abkühlung. Aber Klimaanpassung ist ein Thema, besonders in den großen Städten. Marianne Alweis berichtet.
15: Der tschechische Temperaturrekord ist schon 14 Jahre alt. 40,4 Grad wurden 2012 gemessen. Am Samstag oder Sonntag könnte zum ersten Mal die 41-Grad-Marke geknackt werden. Für große Teile von Tschechien gelten am Wochenende Hitzewarnungen. Vor allem an der Elbe, in Südmähren und rund um Prag. Die Hauptstadt hat wieder knapp 50 Nebelduschen aufgestellt und ihr Bewässerungsprogramm gestartet. Von Freitag bis Sonntag fahren spezielle Kühlwagen durch Prag und besprühen Straßen und Plätze mit Wassernebel. Das soll auch die Ozonbelastung verringern. Für das Wochenende wird wegen hoher Ozonwerte Smogalarm erwartet in der Region Usti nad Labem in Nordböhmen an der Grenze zu Sachsen. Wegen der anhaltenden Trockenheit in Tschechien wird außerdem vor Bränden gewarnt. Vor allem ältere Menschen, Kinder und Schwangere werden dazu aufgerufen, sich hitzegerecht zu verhalten. Die Wasserautos gibt es in Prag schon lange. Viele Straßenbahnen sind nicht klimatisiert, aber die Metro bietet Abkühlung und Wind. Genau wie die zahlreichen Parks, Freibäder und Seen. Vor allem Prag und Brünn investieren zunehmend in Klimaanpassung. Immerhin haben in ganz Tschechien die Sommerferien gerade begonnen. Viele Menschen fliehen aus den Städten zu ihren Sommerhäusern. Am Montag sollen die Temperaturen sinken, dann sind Gewitter angesagt.
3: Marianne Alweis berichtete aus Prag. Und wir bleiben bei diesem Thema. Wenn man etwas wirklich nicht unbedingt haben möchte bei dieser Hitze, dann ist es eine Fahrt in der Straßenbahn, denn die sind entweder nicht oder nur ein ganz kleines bisschen klimatisiert. Hören Sie mal, diese Fahrgäste hier in Halle, was die sagen.
16: Es ist sehr heiß, zu warm, einfach zu heiß. Also in der Bahn hält man es kaum aus.
17: Im Moment geht es mir noch gut. Ich komme gerade aus dem Elisabeth-Krankenhaus und da war es schön kühl drin. In der Straßenbahn ist es bedeutend wärmer.
18: Ja, sehr heiß. Also die normalen Bahnen hier, die sind schon sehr warm.
19: Sehr heiß und sehr spitzig auf jeden Fall.
3: Tja, jetzt könnte man sich maßlos ärgern über die Zustände in den Straßenbahnen. Aber wir haben die Pressesprecherin der Stadtwerke Halle, Iris Rudolf, gefragt, ob man denn die Straßenbahnen nicht besser klimatisieren könnte.
20: Also, die Fahrgäste vergleichen wahrscheinlich die Klimaanlage in einer Straßenbahn mit der in ihrem eigenen Auto. Und da gibt's natürlich einen entscheidenden Unterschied. Ein Auto ist für gewöhnlich mit geschlossenen Türen unterwegs und bei einer Straßenbahn öffnen sich alle 300 Meter alle Türen. Das heißt, dass dort gerade jetzt extrem heiße Luft einströmt und es befinden sich wahrscheinlich auch viele Menschen in der Bahn, die das Fahrzeug zusätzlich aufheizen. Und die Klimaanlage muss dann alle 300 Meter diese heiße Luft wieder runterkühlen. Und da ist es natürlich nicht möglich, dass das Kühlschranktemperaturen erreicht. Von daher sei vielleicht der kleine Vergleich erlaubt, wenn ich meinen Kühlschrank alle 3 Minuten öffnen würde, würde mir auch die Butter entgegengeflossen kommen.
3: Sagt Iris Rudolf, die Pressesprecherin der Stadtwerke Halle, zu den technischen Gründen, warum Straßenbahnen nicht so richtig gekühlt werden können.
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3: Vor 2 Jahren war der Kindergarten von Steinberg in Sachsen durch einen Brand zerstört worden. Jetzt konnten Kinder und Erzieher ihn wieder in Besitz nehmen. Der Neubau wurde in Rekordzeit geplant und gebaut, auch mit Hilfen von Privatspenden. Bei der Eröffnung, das hat unser Reporter Bernd Schädlich erlebt, war die Begeisterung nicht zu überhören.
21: Das ist der schönste Kindergarten.
22: Mir gefällt, dass wir eine Couch haben und dass wir oben das Klettergerüst und Lego haben.
23: Die Schaukel und die Rutsche.
24: Mindestens genauso glücklich ist auch Steinbergs Bürgermeister Andreas Gruner. Den verheerenden Brand am 15. Mai 2024 hat er dennoch nicht vergessen.
25: Für mich war an dem Tag ein Stück weit die Welt zu Ende. Wir haben auch in der Trümmer gesehen. Von dem Gebäude war nichts mehr übrig. Wir haben am 8. Mai vorigen Jahres den ersten Spatenstich gesetzt. Mich erwischt es jetzt noch völlig emotional, wenn ich jetzt hier reingehe. Es ist ein Traum für uns.
24: Ein Traum, der in Rekordzeit wahr wurde. Vom Gemeinderat über Planungsbüro, den Behörden beim Landkreis bis hin zu den Baufirmen. Alle hätten für die Kita den Turbo gezündet.
25: Wir haben ja schnell eine neue Kita gebraucht. Und deswegen haben wir hier gesagt, das Motto ist Gas geben. Das haben alle durchgehalten, vom kleinsten bis zum größten.
24: Während der Bauzeit waren die Kinder in Räumen der freikirchlichen Gemeinde von Rotenkirchen untergebracht. Die Rückkehr jetzt ist auch für Kita-Chefin Mandy Neuchenbauer und ihr Team etwas Besonderes.
0: Wir haben Bänder gebastelt und die abgeschnitten jeden Tag. So ein bisschen das Fieber noch angeheizt, ne, hierher. Und wir freuen uns alle unglaublich sehr und sind unglaublich stolz.
24: Das neue Gebäude mit 55 Plätzen ist nicht nur hell, freundlich und hat ein optimales Raumkonzept. Durch viele kreative Ideen sollen sich die Kinder rundum wohlfühlen.
0: Die Highlights sind, dass wir uns an den Waldfarben orientiert haben, an der Natur. Das viele echte Holz. Es ist nicht nur Dekor, der Fußboden, die Tapete. Das wurde extra für uns angefertigt.
24: Möglich wurden diese Extras durch eine Welle der Solidarität nach dem Brand. Etliche Firmen, Vereine und unzählige Privatpersonen hätten für die Kita gespendet, sagt Bürgermeister Andreas Gruner.
25: Wir konnten einen erheblichen Anteil der Inneneinrichtung über die Spenden finanzieren. Und dafür sind wir sehr, sehr dankbar allen, die uns hier unterstützt haben.
24: Insgesamt hat die neue Kita gut 2 Millionen Euro gekostet. Sie wird keinen Cent teurer als ursprünglich geplant, so Gruner. Am Montag geht's dann bei den Steinbergwichteln in Rotenkirchen so richtig los.
3: Der Bericht von Bernd Schädlich. Mülltrennung ist wichtig, aber manchmal eben auch schwierig. Oder wissen Sie, in welche Tonne alte Kassenbons gehören? In den Restmüll, weil das ist sogenanntes Thermopapier, das gehört nicht in die blaue Tonne. Mit richtiger Mülltrennung werden wertvolle Rohstoffe zurückgewonnen und die Umwelt geschützt. Und damit das besser klappt, haben die Grundschüler der Barfüßerschule in Erfurt eine sprechende Mülltonne erfunden. Bodo Mertens hat sich diese Erfindung mal angeschaut.
1: So einfach kann's gehen. Eine Plastikbox in die Kamera am Klassenzimmer halten und...
2: Hallo, zeig mir deinen Müll.
1: Entworfen wurde die Mülltonnen-KI von Andreas Bartel und der IT-AG der Barfüßer-Grundschule. Gefüttert haben sie das Computerprogramm mit alltäglichen Gegenständen, später Müll.
4: Und die Bilder werden ganz kurz ins Internet geschickt, dann zu einem Modell von Google. Und das Modell haben wir selbst vorher trainiert. Und dann wird das Ganze wieder zurückgespielt zu uns. Und da wird abgefragt, was ist es denn jetzt für Müll? Ah, das ist gerade Biomüll.
1: Genau das hatte im Schulalltag gefehlt, die richtige Mülltrennung. Schülerin Sophie ist von der Idee immer noch von den Socken. Sie ist fest davon überzeugt, die KI-Mülltonne kann richtig viel erreichen.
5: Die sprechende Mülltonne könnte beim Umweltschutz helfen. Wenn die später irgendwann jeder haben würde, dann würde es mit der Mülltrennung viel leichter sein. Und das hilft der Umwelt.
1: Das Wichtigste bei diesem Projekt, dranbleiben. Lola meint, die KI muss immer weiter sehr gut gefüttert werden.
5: Die KI macht auch Fehler. Das hat unser Projekt auch bewiesen. Erst wenn man sie sehr viel trainiert, wird sie genauer. Aber es gibt nämlich auch keine Menschen, die auch keine Fehler machen. Deswegen glaube ich, es ist unmöglich, eine KI ohne Fehler zu entwickeln.
1: Zu Recht sind diese schlauen Kinder für den Bundeswettbewerb Energiesparmeister in Berlin nominiert. Kleiner Spoiler, sie sind ganz sicher unter den ersten 3 Plätzen.
3: Bobo Mertens war das über die Barfüßerschüler aus Thüringen. 19.57 Uhr, 3 Minuten vor 8 ist es. Dieser 26.06.2026 ist ein seit Monaten krass nachgefragter Termin in den Standesämtern. In Sachsen ist dieser 26.06. aber auch der erste Tag, an dem man einfach ganz spontan heiraten kann. Das ist eine bundesweite Aktion der evangelischen Kirche. Einfach heiraten heißt die. Und in Sachsen hat die Marienkirche in Leipzig-Stötteritz da mitgemacht. Und Silvia Stadler hat nachgeguckt, wie groß die Resonanz ist.
8: Der Eingang der kleinen Barockkirche am Stötteritzer Wäldchen ist einladend geschmückt. 13 Uhr kommt das erste Paar, sie im Sommerkleid, er mit Hemd, ihr Hund ist auch dabei. Und auch wenn sie sich vorab per Mail angemeldet haben, vieles ist anders an diesem Tag, sagt Pfarrerin Friederike Kaltofen.
26: Zuerst mal ist es ganz anders, dass wir ganz viele Paare haben und nicht nur eines. Normalerweise hat man eine Hochzeit mit einem Paar. Und anders daran ist, dass ich das Paar nicht kenne. Wir lernen uns ganz kurz kennen und die beiden können einfach so heiraten.
8: Das Angebot der evangelischen Kirche richtet sich an verschiedene Paarkonstellationen.
26: Es können Ehepaare kommen, die schon verheiratet sind, oder Menschen in Beziehung, die einen Segen erbitten. Nur eine Segnung der Partnerschaft. Und es können Paare kommen, die standesamtlich verheiratet sind, möglichst einer evangelisch, die tatsächlich die Trauung möchten, die Hochzeit.
8: Zwei der sechs Trauungen an diesem Tag sind auch im Freien geplant, unter einem kleinen Baldachin im nahen Stötteritzer Wäldchen.
7: Und das hat ja auch was Schönes, also über einem der weite Himmel oder hier jetzt eben im Schatten der Bäume mit Vogelgezwitscher als Klangkulisse.
8: Sagt Pfarrer Paul Glühr. Die beiden jungen Pfarrer aus Stötteritz haben unter dem Dach der Landeskirche die Ritualagentur Rita gegründet.
7: Das Problem ist, dass wir sehr oft auch Menschen nicht mehr erreichen, die eigentlich mit Kirche in irgendeinem Kontakt stehen, also die getauft sind oder die mal eine engere Bindung hatten. In Deutschland ist es so, dass von jenen, die in der Kirche sind oder wo bei Paaren einer oder beide in der Kirche sind, nur die Hälfte von diesen Menschen sich kirchlich trauen lassen noch. Und oft liegt das daran, dass sie bestimmte Bilder von Kirche im Kopf haben, manchmal ja auch, dass es irgendwie verstaubt ist oder so. Und die Ritualagentur, lange Rede, kurzer Sinn, ist ein Angebot. Hier könnt ihr das zusammen mit uns, das Ritual, entwerfen und so feiern, dass es zu euch und zu eurem Leben und zu eurer Situation passt.
8: Das Wetter macht diesen Tag allerdings auch sehr besonders.
7: Man wünscht sich ja oft auch so sonniges, schönes Wetter für so eine Trauung, aber es ist etwas zu viel des Guten, könnte man sagen.
8: Und das Datum für Einfachheiraten im nächsten Jahr steht schon fest, der 27.07.2027.
3: Silvia Stadler berichtete. Und so geht's hier gleich weiter nach 8. In Thüringen hat der Landtag jetzt ein Entlastungsgesetz beschlossen. Das soll vor allem für weniger Bürokratie sorgen. Details gleich hier. Und heute ist das Urteil im Prozess um den Anschlag auf den Magdeburger Weihnachtsmarkt gefallen. Der Täter muss lebenslang ins Gefängnis. Die Stimmen dazu haben wir gesammelt.
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9: Um 20 Uhr mit Kerstin Hoffmann. In Deutschland ist ein neuer Temperaturrekord aufgestellt worden. Der Deutsche Wetterdienst registrierte nach vorläufigen Angaben am Nachmittag 41,3 Grad. Gemessen wurde der Wert in Saarbrücken-Burbach im Saarland. Bisher lag die Höchstmarke bei 41,2 Grad, gemessen im Juli 2019 in Nordrhein-Westfalen. Laut MDR-Wetterstudio wurden in Mitteldeutschland ebenfalls hohe Werte erreicht. In Dresden-Seidnitz und Sandersdorf-Brina zeigte das Thermometer 37 Grad Celsius an. Sachsens Verkehrsministerin Regina Kraushaar begrüßt das Gesetz für schnellere Verkehrsprojekte. Es war heute mit den Stimmen der schwarz-roten Koalition im Bundestag beschlossen worden und ändert mehrere Verfahrens- und Umweltvorschriften. Kraushaar sagte dem MDR, wer Brücken sanieren und Schienen ausbauen wolle, dürfe sich nicht permanent selbst ausbremsen. Sachsen-Anhalts Infrastrukturministerin Lydia Hüskens forderte eine zügige Umsetzung. Die Grünen warfen der Bundesregierung vor, Naturschutz und Beteiligungsrechte zu schreddern. Nach den Erdbeben in Venezuela ist die Zahl der Opfer weiter gestiegen. Nach Regierungsangaben kamen mindestens 920 Menschen ums Leben, mehr als 3.300 Menschen seien verletzt worden. Zahlreiche Menschen werden noch vermisst. Nach UN-Angaben sind Rettungsteams aus 17 Ländern unterwegs in die Krisenregion. Aus Deutschland trafen 50 Einsatzkräfte des Technischen Hilfswerks ein. Migrantenorganisationen in Sachsen-Anhalt haben das Urteil gegen den Amokfahrer in Magdeburg begrüßt. Das Landesnetzwerk erklärte, damit sei ein wesentlicher Schritt zur Aufarbeitung erfolgt. Unmittelbar nach dem Anschlag habe es einen eklatanten Anstieg rassistischer Anfeindungen gegeben. Zentrale Aufgabe bleibe es daher, den gesellschaftlichen Zusammenhalt zu stärken. Im Prozess um den Anschlag auf den Magdeburger Weihnachtsmarkt war der Angeklagte heute zu lebenslanger Haft verurteilt worden. Außerdem stellte das Landgericht die besondere Schwere der Schuld fest. Die neuen S-Bahnen zwischen Halle und Leipzig sind für einige Bahnsteige zu lang. Wie die Länderbahn mitteilte, sind Bahnhöfe zwischen Halle Hauptbahnhof und Halle Trotha betroffen. Dort bleibe der hintere Zugteil verschlossen. Die Regelung gelte voraussichtlich bis Sommer 2028. Bis dahin sollten die Bahnsteige verlängert oder neu gebaut werden. Die neue Flotte kommt seit Mitte dieses Monats zum Einsatz. Das waren die Nachrichten. Das Wetter in der Nacht klar, 24 bis 17 Grad. Morgen viel Sonne, im Verlauf Wolken. In der Altmark auch einzelne Gewitter. Temperaturen bis 41 Grad. Es ist 20.03 Uhr. MDR-Verkehrsdienst. Die A2 Richtung Berlin bleibt zwischen Cäsar und Wohlin wegen Straßenschäden bis Sonntagabend gesperrt. Zurzeit Stau. Letzte freie Abfahrt ist Burg Ost. A2 Richtung Hannover zwischen Cäsar und Thessen Stau nach einem Lkw-Unfall. Hier brauchen Sie 2 Stunden länger. Die A2 Richtung Hannover bleibt zwischen Burg Ost und Burg Zentrum wegen Reparaturarbeiten bis voraussichtlich morgen Mittag gesperrt. A9 Richtung Berlin zwischen Kleinmarzins und Brück Stau nach einem Unfall plus 2 Stunden. Und geblitzt wird auf der A38 Richtung Göttingen am Dreieck Halle Süd. Soweit der MDR-Verkehrsdienst.
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3: Hallo, grüß im Studio. Schönen guten Abend. Der Deutsche Wetterdienst hat heute die höchste Temperatur registriert, die seit Beginn der Aufzeichnungen jemals in Deutschland gemessen wurde. Und zwar am späten Nachmittag im Saarland. Einzelheiten von Gabi Beck.
10: Der heißeste Ort war demnach Saarbrücken-Burbach mit 41,3 Grad Celsius. Damit ist der einstige Rekord von 41,2 Grad im Juni 2019 in Tönnesforst und Duisburg geknackt. Meteorologe Tim Gottsch betont aber, dass das Ende der Fahnenstange in der aktuellen Hitzewelle noch nicht erreicht ist. Er rechnet sogar mit rund 42 Grad an manchen Orten in den nächsten Tagen. Höhepunkt wird der Sonntag sein. In der nächsten Woche dann wird es heftige Schauer und Gewitter geben. Zwar schwül, aber nur noch knapp über 30 Grad. In Hessen wurde ebenfalls ein neuer Allzeitrekord aufgestellt. Der lag am Frankfurter Flughafen bei 40,3 Grad und hat damit den alten Rekord von 40,2 Grad im Frankfurter Westend von 2019 abgelöst.
3: Also 41,3, das ist die Zahl, die Sie sich merken sollten. Der neue Rekord. Wir bauen Bürokratie ab. Das ist eines der zentralen Versprechen, mit dem die Brombeer-Koalition in Thüringen vor rund 1,5 Jahren angetreten war. In der Tat hat die Landesregierung in der Folge ein sogenanntes Entlastungsgesetz erarbeitet, mit dem Ziel, Vorschriften zu vereinfachen oder abzuschaffen. Heute wurde das Gesetz vom Landtag beschlossen, aber mit einigen doch deutlichen Veränderungen, Wolfgang Henschel berichtet.
11: Insgesamt 23 Gesetze wollte die Brombeer-Koalition mit dem Entlastungsgesetz anfassen und ändern. Unter anderem sollten Kommunen die Möglichkeit bekommen, probeweise von Landesstandards abzuweichen. Das Vergaberecht sollte vereinfacht werden und im sogenannten Transparenzgesetz sollten Vorschriften für das Veröffentlichen von amtlichen Informationen eingedampft werden. Alle diese Punkte fanden am Ende im Gesetz keinen Platz. Der Grund: die Brombeer-Koalition hatte im Landtag keine Mehrheit und musste Kompromisse mit der Linken eingehen. Sascha Bielei, innenpolitischer Sprecher der Linken, stellte in der Landtagsdebatte fest:
12: Die Linke wird sich allen Angriffen auf das Vergabegesetz konsequent entgegenstellen. Und wer Transparenz im Verwaltungshandeln aushebeln will, wird auf unseren Widerstand stoßen.
11: Erhalten geblieben sind im Gesetz nun vor allem Regeln, die das Bauen vereinfachen sollen. So soll es leichter werden, Bauanträge einzureichen und Bauprojekte zu genehmigen. Künftig dürfen zum Beispiel Zimmermanns-, Maurer- oder Betonbauermeister für bestimmte Gebäude Bauanträge einreichen. Einfacher werden soll auch der Umbau bereits bestehender Gebäude, etwa wenn eine Familie ein altes Haus aufstocken wolle, so CDU-Fraktionschef Andreas Bühl.
13: Das bisherige Recht hat dieses Gebäude wie einen Neubau behandelt. Abstandsflächennachweise, Barrierefreiheitspflichten, Stellplatznachweise für ein Haus, das längst steht. Paragraph 54a der Thüringer Bauordnung ändert das jetzt.
11: Entsprechende Vorschriften fallen hier weg. Darüber hinaus werden etwa Berichtspflichten zur Rechtspflege für Richter reduziert.
13: Und wir modernisieren das Jagdrecht. Strecklisten und Wildursprungsscheine können digital geführt werden und moderne Nachtsichtzielgeräte werden für die Bejagung von Schwarzwild und invasiven Arten zugelassen.
11: Für die Kommunikation mit den Behörden wird das sogenannte Once-Only-Prinzip eingeführt. Das heißt, es soll künftig reichen, dass die Bürger ihre Daten den Behörden nur einmal geben, auch wenn es etwa um Anträge an unterschiedliche Ämter geht. Kritik kam von der AfD. Vom ursprünglichen Gesetzentwurf sei kaum etwas übrig. Damit helfe die Landesregierung den Menschen nichts, so der innenpolitische Sprecher der AfD, Ringo Müllmann.
14: Wie ein Königstiger sind sie letztes Jahr im Dezember losgesprungen und nicht zum ersten Mal, das ist das besonders Schlimme dran, als Bettvorleger der Linken gelandet.
11: Beschlossen wurde das Gesetz mit den Stimmen von CDU, BSW CSW und SPD. Die Linke enthielt sich und machte damit den Weg für die Verabschiedung frei. Laut CDU-Fraktionschef Bühl wird bereits an weiteren Entlastungsgesetzen gearbeitet. Auch die im aktuellen Gesetz ausgeklammerten Punkte sollen nochmal in den Ausschüssen beraten werden. Bühl verglich den Bürokratieabbau mit dem Zurechtschneiden eines verwilderten Gartens.
13: Die Gartenschere kommt nicht wieder in den Schuppen, sondern sie bleibt bei uns im Einsatz. Sie bleibt in der Hand all derer, die das Leben der Menschen in Thüringen wieder einfacher machen wollen.
3: Und der Bericht aus Erfurt kam von Wolfgang Henschel. Hier ist MDR aktuell, 20.09 Uhr in wenigen Sekunden. Der Bundestag hat heute zum ersten Mal über einen Gesetzentwurf der Bundesregierung zur Verschärfung des Strafrechts gegen Menschenhandel und gegen sexuelle Ausbeutung beraten. Hintergrund ist eine neue EU-Richtlinie, die Deutschland bis Mitte Juli in nationales Recht umsetzen muss. Isabel Karas.
15: Im Bundestag gab es grundsätzlich Einigkeit darüber, Menschenhandel entschlossener zu bekämpfen. Über den Gesetzentwurf von Bundesjustizministerin Stefanie Hubig von der SPD gingen die Meinungen jedoch auseinander. Die Union begrüßte den Entwurf, will im parlamentarischen Verfahren aber unter anderem bei den Verjährungsfristen nachschärfen. Also dafür sorgen, dass Täter länger strafrechtlich verfolgt werden können. Die AfD kritisierte, die Reform komme erst auf Druck der EU zustande. Außerdem gingen ihr die Strafverschärfungen nicht weit genug. Grüne und Linke warfen der Bundesregierung vor, den Opferschutz zu vernachlässigen. Der Gesetzentwurf sieht vor, künftig soll sich auch strafbar machen, wer wissentlich Dienstleistungen von Menschen nutzt, die ausgebeutet werden, zum Beispiel auf Baustellen oder in Nagelstudios. Außerdem sollen auch neue Formen der Ausbeutung unter Strafe stehen, darunter Zwangsheirat, Ausbeutung der Leihmutterschaft und illegale Adoptionen. Auch die Strafvorschriften zur sexuellen Ausbeutung sollen verschärft werden. Vor allem Kinder und Jugendliche sollen dadurch besser geschützt werden. Der Entwurf wird nun weiter in den Ausschüssen beraten.
3: Isabel Karas war das. Im Dezember 2024 raste Taleb A. in einem schwarzen Leihwagen über den Magdeburger Weihnachtsmarkt. 6 Menschen starben, Hunderte wurden verletzt und viele leiden heute noch, körperlich oder psychisch. Nach 41 Verhandlungstagen ist in Magdeburg heute das Urteil gesprochen worden. Max Hentsch berichtet.
16: Der riesige Gerichtssaal in der eigens eingerichteten Leichtbauhalle in Magdeburg war heute so voll wie noch nie seit Beginn der Verhandlung. Gegen Mittag konnte der Sprecher der Oberstaatsanwaltschaft, Klaus Thewes, dann sagen:
17: Der Angeklagte hat sich mit seiner Mordtat außerhalb unserer Gesellschaft gestellt. Er wird nun den restlichen Teil seines Lebens auch außerhalb unserer Gemeinschaft verbringen.
16: Taleb A. muss lebenslang in Haft, weil er bei seiner Amokfahrt über den Magdeburger Weihnachtsmarkt 6 Menschen ermordet hat. Zudem verurteilte ihn das Gericht wegen versuchten Mordes in über 200 Fällen, stellte die besondere Schwere der Schuld fest und stufte ihn weiterhin als gefährlich ein. Einen Freiheitsentzug, auch wenn Taleb A. einmal seine Gefängnisstrafe verbüßt haben sollte, ordnete das Gericht nur unter Vorbehalt an. Das führte zu Unmut bei vielen Zuschauern. Rosita Richter sagte uns:
18: Ich hätte mir die Sicherungsverwahrung heute schon gewünscht. Das wurde ja nicht ausgesprochen und ja, lebenslang war zu erwarten. Aber leider ist das Leid der Menschen, die von betroffen sind, das Leid wird bleiben.
16: Nebenanklageanwalt Holger Stahlknecht spricht hingegen bei dem Urteil von einem Schachzug des Gerichts, um eine Revision, also ein Neuaufrollen des Prozesses, zu vermeiden. Denn der Täter müsste ohnehin nach etwa 20 Jahren Haft neu bewertet werden.
19: Und ich gehe davon aus, dass diese Gefährlichkeit sich durchträgt durch sein Leben, weil er eben auch so verblendet ist, sodass er zu keiner Zeit hoffentlich wieder in Freiheit kommen wird.
16: Der Angeklagte selbst nahm sein bislang nicht rechtskräftiges Urteil regungslos, fast starr zur Kenntnis. Reue zeigte er während des restlichen Verfahrens keine. Er drohte sogar mit weiteren Taten. Dutzende Opfer saßen ihm heute beim Urteilsspruch in Magdeburg gegenüber, einige auch mit Kindern. 6 Fotos erinnerten auf der Nebenklagebank an die Todesopfer. Ronny Pfaff überlebte die Amokfahrt nur knapp. Er ist froh, dass der Prozess jetzt vorbei ist.
20: Jeder Besuch eines Verhandlungstages hat halt zurückgeworfen. Man wurde immer wieder aufgewühlt, man hat alles neu durchlebt. Und das stellt sich ja jetzt im Prinzip ein. Und man kann jetzt weiter nach vorn schauen.
16: Die Hilfsangebote für die Betroffenen sollen weiter bestehen bleiben. Christi Gref leitet eine Therapiegruppe im Diakonischen Werk der Pfeifferschen Stiftungen in Magdeburg. Sie weiß, dass viele der Opfer weiter auf Unterstützung angewiesen sind.
21: Was sicherlich die Herausforderung sein wird, ist, für den einen oder anderen war ja dieser Prozess jetzt auch ein sehr zentrales Thema auf ihrem Weg gewesen. Und wie wird dieser Weg sich weiter gestalten, wenn es diesen festen Baustein, immer wieder zu diesen Prozesstagen zu gehen, so nicht mehr geben wird? Wie wird sich das für sie anfühlen? Und ich glaube, das wird nochmal eine neue Herausforderung.
16: Die Aufarbeitung des Erlebten auf dem Magdeburger Weihnachtsmarkt im Dezember 2024 wird für die Betroffenen den Prozess noch um Jahre überdauern.
3: Max Hentsch über das heutige Urteil nach dem Anschlag auf den Magdeburger Weihnachtsmarkt. 20.13 Uhr haben wir es. Nochmal ins Ausland. Sie haben sicherlich die Bilder gesehen aus Venezuela. Ein Doppelerdbeben hatte das Land schwer getroffen. Und nun sind nach UN-Angaben Rettungsteams aus mindestens 17 Ländern eingetroffen. Jenny Barke.
0: Von der Europäischen Union sind mehr als 530 Einsatzkräfte im Einsatz, wie Feuerwehrleute und medizinisches Personal, unter anderem aus Spanien, Italien und Tschechien. Auch Kräfte des Deutschen Technischen Hilfswerks sind vor Ort. Mit ihnen sind im Katastrophengebiet auch zahlreiche Hilfsgüter wie Wasserfilter, Feldbetten, Zelte und Stromgeneratoren eingetroffen. Die USA haben 150 Millionen US-Dollar Nothilfen zugesagt. Mexiko, das selbst schwere Erdbebenkatastrophen erlebt hat, hat ein 250-köpfiges Team aus Rettungskräften und Medizinern mit 4 Flugzeugen nach Venezuela geschickt, wie Präsidentin Claudia Sheinbaum mitteilte. 5 Spürhunde und eine Drohne seien ebenfalls Teil des Einsatzes. Die Bergung der Verschütteten ist ein Wettlauf gegen die Zeit. Die Wahrscheinlichkeit, die Menschen lebend zu retten, ist etwa 72 Stunden hoch. Allerdings sinkt diese Zeit Experten zufolge in tropischen Bedingungen, unter Feuchtigkeit und Wärme, wie im Katastrophengebiet Venezuelas. Wichtig sei es laut THW jetzt, die Spürhunde systematisch die Trümmergebiete abgehen zu lassen. Die Zahl der Toten ist inzwischen auf 589 gestiegen. Etwa 50.000 Menschen gelten als vermisst. Tausende Menschen sind obdachlos und schlafen auf der Straße. 2 schwere Erdstöße der Stärke 7,2 und 7,5 hatten am Mittwochabend Ortszeit den Norden Venezuelas erschüttert. Bislang galt ein Beben im Jahr 1967 mit 240 Toten als das folgenreichste in der jüngeren Geschichte des Landes.
3: Jenny Backe berichtete unsere Korrespondentin. Und der aktuelle Stand ist, die Behörden in Venezuela zählen mindestens 920 Tote, 3000 Verletzte, mehr als 3000 und momentan 50.000 Vermisste. Es handelt sich um eine extrem komplexe Rettungsaktion. Also die Wahrscheinlichkeiten sind hoch, dass diese Zahlen durchaus noch hochgehen. So, das war's von uns. Das war's mit MDR aktuell für heute. Wir melden uns morgen früh wieder und jetzt geht's hier gleich weiter mit dem Sportschauabend, also dem ARD-Infoabend, natürlich geprägt von der Fußball-Weltmeisterschaft. Der RBB übernimmt mit der Sportschau live. Vollreportage werden Sie hier hören können. Das Spiel Norwegen gegen Frankreich. In wenigen Sekunden geht's los. Wir sagen Tschüss, bis morgen.

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1: Hallo und herzlich willkommen zum ARD-Sportabend, wie gewohnt aus den Studios des RBB an der Berliner Masurenallee und heute mit Lars Becker im Studio. Eine Sendung natürlich wieder ganz im Zeichen der Fußball-Weltmeisterschaft. Drei weitere der insgesamt 12 WM-Vorrundengruppen werden am Abend bzw. in der kommenden Nacht abgeschlossen. Im Mittelpunkt für uns steht die Partie Norwegen gegen Frankreich, das Duell um den Gruppensieg in Gruppe I. Wir übertragen die Partie ab 21 Uhr komplett live. Und wir beschäftigen uns natürlich auch ausführlich mit der ernüchternden 1:2 Niederlage der deutschen Mannschaft gestern gegen Ecuador, mit den Folgen und möglichen Konsequenzen. Diese Pleite, das ist klar, sie wirkt jedenfalls noch nach. Jetzt geht's aber erstmal rüber nach Boston zum Kollegen Holger Dahl. Hallo Holger.
2: Hallo Lars.
1: Norwegen gegen Frankreich. Beide mit 2 Siegen gestartet. Frankreich reicht wegen der besseren Tordifferenz bereits ein Unentschieden zum Gruppensieg. Das sind die Voraussetzungen. Eigentlich gab es, Holger, eine amtliche Sturmwarnung heute für Boston, zumindest in sportlicher Hinsicht. Duell der beiden Superstars, der Top-Torjäger Erling Haaland Norwegen, Kylian Mbappé Frankreich, beide schon mit 4 Treffern unterwegs. Und jetzt das, einer fehlt.
2: Ja, also es fehlt nicht nur einer, aber natürlich der fehlt vor allen Dingen. Norwegen entscheidet sich, Erling Haaland erstmal auf der Bank sitzen zu lassen. Und das, finde ich, ist echt ein richtig dickes Ding. Und flankiert wird das durch 9 weitere Veränderungen. Das heißt also, bei den Norwegern im Vergleich zu den letzten Spielen ist wirklich nur noch einer von Anfang an mit dabei, der vorher...

0: nicht werden bei dieser Fußballweltmeisterschaft, aber nichts ist. Haaland sitzt auf der Bank und neben ihm ganz viele, die wir sonst noch bei Norwegen in der Startformation vermutet haben.
1: Er hatte ja schon im Vorfeld gesagt, Erling Haaland, dieses Spiel sei gar nicht so wichtig für ihn, und auch Norwegens Coach Ståle Solbakken kennen wir ja noch aus seiner Bundesliga-Zeit in Köln, hatte nach der vorzeitigen Qualifikation für diese K.O.-Phase personelle Änderungen angekündigt. Was glaubst du, ist tatsächlich die Intention dahinter?
0: Ja, also ich kann mir das nur so vorstellen, dass die Norweger wirklich sagen, gegen Frankreich haben wir keine Chance. Also, und warum sollen wir hier jetzt alle Energie rausblasen? Für den weiteren Weg im Turnier ist es uns doch egal, ob wir im Achtelfinale gegen Deutschland spielen oder vielleicht gegen Brasilien. Wir schonen jetzt hier in dieser Partie die Kräfte und dann geben wir dem zweiten Anzug nochmal eine Chance. Ist ja vielleicht fürs Teamgefühl auch nicht schlecht, wenn alle nochmal so zu ihren Einsätzen kommen. Sogar der Torwart wird ja ausgetauscht. Das kann nur der Gedanke sein. Und die Franzosen denken offensichtlich ja anders, denn sie haben ja Kylian Mbappé mit dabei in der ersten Elf, Michael Olise, also die haben auch vier Veränderungen. Aber sind wir ehrlich, der Kader der Franzosen, der ist so stark, dass wenn also die auf dem Platz stehen, die ich gerade genannt habe, also Mbappé und Olise, dann ist im Grunde genommen fast egal, wer sonst noch mit dabei ist. Dembélé steht auch in der Startformation. Die sind einfach so breit besetzt, dass es keinen großen Unterschied macht. Also Frankreich nimmt dieses Spiel in Boston offensichtlich sehr ernst und Norwegen eher nicht.
1: Was erwartest du unter diesen Voraussetzungen für ein Spiel?
0: Ja, also Norwegen kann sich ja eigentlich nur hinten reinstellen und gucken, dass es irgendwie möglichst glimpflich ausgeht. Vielleicht haben sie wirklich im Hinterkopf auch noch den Gedanken, hey, und wenn das hier irgendwie eine Weile unentschieden steht und nach einer Stunde es immer noch die Chance gibt, dass wir hier vielleicht das Spiel sogar gewinnen, dann bringen wir halt unseren Erling Haaland und unseren Superstar und dann gucken wir mal, was hier noch so drin ist. Aber eigentlich ist das chancenlos. Also man soll den Tag nie vor dem Abend loben, auch wenn wir hier Nachmittag haben, gerade in Boston. Aber eigentlich sehe ich für diese norwegische Mannschaft kaum eine Chance. Das ist jetzt so wie ein Pokalspiel, vielleicht Drittligist gegen Champions League-Teilnehmer. Und wenn die Norweger ihre beste Formation auf den Platz geschickt hätten, dann hätte ich durchaus Möglichkeiten gesehen, in dem Spiel gegen Frankreich zumindest eine Weile mitzuhalten.
1: Frankreich, darüber müssen wir auch sprechen, Holger, ohne Trainer Didier Deschamps. Er ist nach dem Tod seiner Mutter nach Frankreich gereist. Heute die Beerdigung. Er kommt anschließend zurück und wird heute von seinem Assistenten Guy Stéphane vertreten. Was bedeutet das für die Mannschaft?
0: Also ich glaube, dass die so gut sind, dass sie in einem Spiel also locker ohne ihren Trainer auskommen. Dazu ist Guy Stéphane wirklich schon ganz lange an der Seite von Didier Deschamps. Der wird sehr genaue Instruktionen bekommen haben, ist in der Mannschaft sehr, sehr beliebt. Also das sollte eigentlich kein Problem sein und erst recht nicht, wenn auf der anderen Seite nur Norwegen 2 steht.
1: Mit ihrem Ruderschlachtgesang, jetzt bin ich wieder bei den Norwegern, haben deren Fans bei der WM für Schlagzeilen gesorgt. Wird auf den Tribünen schon wieder ordentlich gerudert, trotz der B-Besetzung von Norwegen?
0: Noch nicht. Aufstellung ist noch nicht verkündet worden hier im Stadion. Aber gut, in den Zeiten von mobilem Internet oder so wird sich das mittlerweile bei den Norwegern rumgesprochen haben. Ich war hier gerade noch mal so ein bisschen im Umlauf unterwegs. Und ich meine, man muss sich jetzt mal vorstellen, du bist norwegischer Fußballfan, reist hier zu dieser WM. Wir alle wissen ja in etwa, was das hier so für Eintrittspreise kostet und auch was so die Reisen kosten. Allein ein Parkplatz hier im Umfeld, da bist du mal mindestens $60 los. Und dann schickt dein Nationaltrainer quasi nur den zweiten Anzug auf dem Platz. Also waren schon einige dabei, die schon ziemlich doof aus der Wäsche geguckt haben.
1: Ja, fühlt man sich ein bisschen veralbert. Vielen Dank, Holger Dahl. Um 21 Uhr geht's los. Wir sind komplett live dabei in Boston, Norwegen gegen Frankreich. Und einer der vielen Neuen in der norwegischen Mannschaft, der heute von Beginn an spielt, heißt Oscar Bob. Und den hat sich Tim Brockmeier mal vorgenommen.
2: Oscar Bob, rechts außen, 22 Jahre, 1,77 groß, Linksfuß.
3: Oh, he's picked out Oscar Bob! And Oscar Bob with his first ever Premier League goal!
2: 21 Länderspiele bisher, 2 Tore.
4: Bio.
2: Begann mit 5 an zu kicken. Als er 7 war, kamen die ersten Scouts zu den Spielen seines Jugendvereins. Er ging dann in die Jugendakademie von Vålerenga Oslo, wechselte mit 17 in die U18 von Manchester City, feierte 2 Jahre später sein Profidebüt in der Premier League. Sein damaliger Trainer Pep Guardiola sagte über ihn, er ist elektrisierend gut.
4: Verein.
2: FC Fulham, Premier League, England, Borussia Dortmund hat ihn auf dem Zettel, Bob wechselte Anfang des Jahres, dann aber für 32 Millionen von Man City zum FC Fulham, erzielte in 14 Ligaspielen für Fulham ein Tor, bereitete 4 vor.
4: Seine Skills.
2: Tempo, Technik, Torgefahr, Spielübersicht, dazu extrem flexibel, auf allen Offensivpositionen einsetzbar. Oscar Bob gilt aktuell als einer der

0: talentiertesten Kicker seines Landes.
1: Good to know.
0: Als er 12 Jahre alt war, ging er mit seiner Mutter nach Portugal, weil sie, eine renommierte Schauspielerin, dort für 2 Jahre ein Theaterengagement angenommen hatte. Oscar sollte in die Akademie des FC Porto wechseln. Nach FIFA-Statuten aber sind Jugendakademiewechsel von Minderjährigen verboten. So spielte Oscar 2 Jahre lang bei einem kleinen Verein in Porto und dort aufgrund seines Riesentalents alles an die Wand.
1: Fun Fact.
0: Schon mit 10 in der Jugendakademie von Vålerenga Oslo spielte Bob so aufsehenerregend, dass das norwegische Fernsehen eine Doku über ihn machte. Der Titel: Der kleine Messi.
2: One to watch. Oscar Bob heute in der Startformation von Norwegen im Sturm statt Erling Haaland gegen die so gut besetzten, in Bestbesetzung antretenden Franzosen. Zeitgleich das zweite Spiel dieser Gruppe I, Senegal gegen den Irak in Toronto. Beide mit 2 Niederlagen und noch ohne jeden Punkt. Ein Sieg also für beide Mannschaften zwingend erforderlich, um als Dritter überhaupt noch die Chance auf die K.O.-Phase zu haben. Und damit sind wir bei der deutschen Mannschaft. Das war wirklich ein unerwarteter und auch ein herber Rückschlag gestern für die Mannschaft von Julian Nagelsmann und auch für die gesamten deutschen Fans vor Ort und vor den Fernsehgeräten. 1:2 im letzten Vorrundenspiel gegen Ecuador.
3: In el área chica, viene el centro, área chica, el cabezazo, el primer palo, gol! Gol! Plata! Ecuatoriano, gol de Ecuador, Gonzalo Plata, el centro al primer palo, en el área chica esperaban 5.
2: Südamerikanische Emotionalität und Begeisterung, das Ganze verständlich. Erstmals seit 20 Jahren wieder die K.O.-Phase einer WM erreicht. Ecuador Begeisterung, Jubel, Tränen wie nach einem WM-Finale und einem Gewinn. Allen voran der Trainer Sebastian Becasese. Piero Hinkapi, vor 2 Jahren Double-Gewinner mit Bayer Leverkusen, jetzt Außenverteidiger beim FC Arsenal in London mit seiner dann abgesetzten ruhigen Analyse.
4: Ich bin so glücklich für das Team, vor allem aber für die Fans. Das ganze Land hat diesen Sieg verdient. Heute war unsere Zeit. Deutschland ist mehrfacher Weltmeister und sie spielen jedes Spiel auf Sieg. Heute haben wir ihnen im richtigen Moment den Schneid abgekauft.
2: Triumph für Ecuador und der Präsident des Landes, Daniel Noboa, hat den heutigen Freitag ganz einfach spontan mal zum Feiertag erklärt. Und Deutschland? Die erste Niederlage nach 11 Siegen. Burkhard Hupe über die Rückkehr des Zweifels.
5: Da ist es wieder, dieses ungute Gefühl, das sich seit 2018 in der deutschen Fußballseele eingenistet hat. Seit der WM in Russland also, in deren Folge das Urvertrauen der deutschen Fußballfans in ihre Nationalmannschaft ziemlich gelitten hat. Und die deutschen Spieler stehen dem brennenden Zweifel nun wie Feuerwehrleute mit Wassereimern gegenüber. Kapitän Joshua Kimmich.
6: Es ist natürlich nichts passiert, wir sind trotzdem Gruppensieger.
5: Angreifer Dennis Undaff.
7: Dann einfach bessere Leistung bringen und dann wird es Montag wieder besser.
5: Oder Trainer Julian Nagelsmann.
8: Wir bauen jetzt die Zelte nicht ab und packen auch nicht zusammen mit Winston Salem, sondern fliegen am Sonntag nach Boston, um am Montag dazu gewinnen.
5: Zur Wahrheit dieser WM gehört, dass schon im Spiel gegen die Elfenbeinküste nur das Minutenglück des Dennis Undaff die offenkundigen Schwächen übertünchte. Zur Wahrheit gehört, dass Torhüter Manuel Neuer den Beweis seiner außerordentlichen Exzellenz noch nicht erbracht hat.
9: Wir wissen, dass im Knockout-Stage wir da auch mit einer besseren Leistung einfach egal gegen welchen Gegner brauchen werden.
5: Zur Wahrheit gehört, dass weder Jamal Musiala noch Florian Wirtz leichtfüßig ihre Kreise ziehen können, wenn sie auf schiere Körperlichkeit treffen.
8: Flo, finde ich, fehlt so ein bisschen Fortune in der einen oder anderen Situation, finde ich. Sag mal, die Dosenöffner-Aktion, aber die wird kommen. Die kommt am Montag, bin ich mir ganz sicher. Und bei Jamal, ja, gar nicht so viel nachdenken, sondern einfach spielen.
5: Und es gehört auch zur Wahrheit, dass es auf dem Platz keine ordnende Hand gibt, was die Sehnsucht nach einem Toni Kroos ins Unermessliche wachsen lässt.
8: Es ist schon ratsam, ein bisschen mehr Struktur zu kriegen, weil natürlich auch, wenn du ständig die Position wechselst, sind noch gewisse Räume bei Ballverlust nicht besetzt. Und dann wird es schwer, das aufzufangen. Und mit dem ständigen Reagieren von Spieler A auf Spieler B, wenn die Position nicht besetzt ist, dann wird es irgendwann schwerer, das zu kompensieren.
5: Man muss so ehrlich sein, dass die Vorrunde zwar überstanden worden ist, aber dass die Hoffnung auf einen schönen, unvergesslichen Fußballsommer einzig auf dem Prinzip Hoffnung ruht.
7: Es ist jetzt nicht die Welt untergegangen, sondern es geht weiter. Am besten am Montag eine Schippe drauflegen und dann das Ding gewinnen, dann ist alles wieder gut.
5: Die deutschen Spiele gegen die Elfenbeinküste und vor allem gegen Ecuador waren eine Blaupause. Und zwar für den nächsten Gegner, egal wie er heißt.
2: Einmal ordentlich durchgeschüttelt, ein Euphoriekiller, ein Optimismusdämpfer. Philipp Weißkirch kommentiert die Situation.
1: Der Zug hat keine Bremse. Das ist der Titel eines Partysongs mit dem Potenzial zur ultimativen WM-Hymne. Der Song lief schon in den Stadien nach den deutschen Siegen gegen Curaçao und die Elfenbeinküste und die deutschen Fans grölten mit. Aber dass der Zug keine Bremse hat, stimmt halt leider nicht. Der DFB-Express ist nach der Niederlage gegen Ecuador zwar nicht komplett zum Halten gekommen, rollt aber nur noch im Regionalbahntempo durch Amerika. Ein 1:2 als Stimmungsbremse. Dabei war der Reiseverlauf für das Spiel in New Jersey klar. Sich weiter einspielen, Selbstvertrauen sammeln und mit 3 Siegen ein Signal an die Konkurrenz senden. Aber jetzt gibt es eben Zweifel. Fährt da ein Zug nach nirgendwo? Die Baustellen gegen Ecuador, zu viele Ballverluste, zu wenig Struktur, Geschwindigkeitsnachteile und fehlende Robustheit und keine Siegermentalität wie noch gegen die Elfenbeinküste. Natürlich, verkorkste Auftritte der deutschen Mannschaft, die gab's schon immer bei Turnieren, auch bei sehr erfolgreichen. Siehe WM 2014, ein zähes Achtelfinale gegen Algerien, aber am Ende stand der Titel. Es kann schon sein, dass Ecuador ein Ausrutscher war. Die Reaktionen aus dem deutschen Team jedenfalls wenig heftige Kritik. Der Flow sei nicht weg, sagt Dennis Undaff. Bundestrainer Julian Nagelsmann findet, jeder auf dem Platz habe Gas gegeben und Manuel Neuer sieht beim 2. Gegentor keinen Torwartfehler bei sich. Dabei muss allen Beteiligten klar sein, eine solche Leistung darf sich nicht wiederholen. Nicht im 16. Finale gegen einen noch vermeintlich machbaren Gegner und erst recht nicht in einem möglichen Achtelfinale gegen Frankreich, einen der großen Titelfavoriten. Denn der TGW würde den DFB-Express wohl gnadenlos überholen. Im nächsten Spiel muss eine Reaktion her. Denn nach dem 1:2 gegen Ecuador sind die Weichen aktuell in Richtung Abstellgleis gestellt.
2: Philipp Weißkirch, Abstellgleis oder Halt auf halber Strecke, so weit ist es natürlich noch nicht, aber die Mannschaft zurück auf dem Boden der Realitäten. Was macht das mit dem Team? Ich habe Ann-Kathrin Rose, unsere Kollegin im Teamquartier in Winston-Salem, gefragt, ob sie trotz aller Dementis der Spieler und des Trainers sportliche Folgeschäden befürchtet.
10: Sportlich vielleicht nicht, aber sagen wir mal so, die Stimmung, die hat zumindest einen richtigen Dämpfer bekommen. Denn das war gestern auch spürbar, als die Mannschaft das Stadion verlassen hat. Da sind ganz viele Spieler mit gesenkten Köpfen durch diese sogenannte Interviewzone gegangen. Ganz wenige sind stehen geblieben und nicht alle haben das so pragmatisch gesehen wie Dennis Undaff. Der war nämlich sehr entspannt und hat schon mal nach vorne geblickt.
11: Wir haben alle genug Spiele in unserem Leben verloren, so wir können damit umgehen. Das ist jetzt nichts Großartiges, sondern einfach bessere Leistung bringen und dann wird es Montag wieder besser.
10: Und damit es wieder besser wird, war Dennis Undaff heute als einer, der gar nicht hätte auf den Platz gemusst, trotzdem beim Regenerationstraining mit auf dem Platz. Der wollte unbedingt Rasen wieder unter den Füßen spüren. Ansonsten die Stimmung, ja, betont ausgelassen. Vielleicht drücken wir das mal so aus. Spannende Randbeobachtung war aber Andreas Rettig, der Geschäftsführer Sport, und Sportdirektor Rudi Völler, die haben am Rande des Trainingsplatzes hitzig und emotional diskutiert und irgendwann erst gemerkt, die Kameras sind auf uns gerichtet. Und dann hat Rudi Völler Daumen hoch geschickt, um zu zeigen, es ist alles in Ordnung, es ist nichts passiert.
2: Der Bundestrainer Julian Nagelsmann würde dieses Spiel gern einfach abhaken und die Konsequenzen aus der Niederlage ziehen. Was wären die Konsequenzen?
10: Ja, er hat, du sagst es, gestern genau so reagiert. Ich finde für meinen Geschmack auch wieder mal ein bisschen dünnhäutig in der Kommunikation. Die Konsequenzen müssen auf jeden Fall sein, dass die Themen angesprochen werden. Und das sind nicht erst Themen seit dieser Niederlage gegen Ecuador, sondern das sind Dinge, die auch schon im Spiel gegen die Elfenbeinküste sichtbar geworden sind. Da hat Dennis Undaff aber mit diesem späten Siegtor so ein bisschen Glitzer drüber gestreut und alle haben das gar nicht mehr richtig gesehen. Also ganz wichtig finde ich die fehlende Körperlichkeit, die müssen Sie noch mal thematisieren. Gestern Ecuador sehr, sehr physisch, früh reingegangen, dafür gesorgt, dass das deutsche Team oft gar keine Ruhe hatte. Und dann auch die Topspieler, die nicht so richtig in Topform sind. Bestes Beispiel Jamal Musiala, der ist sehr jung, ja, aber der war auch sehr lange verletzt. Und dem war das gestern anzumerken, der hat viel diskutiert, der hat viel debattiert. Und ein möglicher Gegner könnte ja Paraguay sein und Paraguay könnte es genauso angehen. Und das dritte Thema ist für mich die Präsenz, gerade auch der Führungsspieler auf dem Platz. Das Mittelfeld gestern etwa sehr, sehr unauffällig, wenn man es mal so ausdrücken will. Also es gibt einige Baustellen und die muss der Bundestrainer in wenigen Tagen jetzt bearbeiten.
2: Bei seinen Einwechslungen hat Nagelsmann 4 Spieler gebracht, die vorher noch keinen WM-Einsatz hatten. Teamgedanke, weil gut für die Atmosphäre, es geht aber schief. Trotzdem war dieser Test oder was ein Test für Alternativen? Angelo Stiller für den bislang nicht überzeugenden Pavlovic, erstaunlich schwache Passquote, schlechte Zweikampfwerte, Malik Chau als Alternative möglicherweise hinten rechts und in einer möglichen Dreierkette, um Kimmich vielleicht doch noch ins zentrale Mittelfeld zurückzuholen?
10: Ja, das war die Idee, glaube ich. Und der Bundestrainer hat ja auch gesagt, dieses Dreier- respektive Fünferkette, was wir da gestern gesehen haben, das war mal eine Möglichkeit, das auszuprobieren. Ich bin ganz ehrlich, ich fand es nicht so wahnsinnig überzeugend. Und auch Angelo Stiller, den du gerade angesprochen hast, der so eine starke Saison beim VfB Stuttgart gespielt hat, der hat mich überhaupt nicht überzeugt. Also nicht alle haben diese Chance genutzt. Und jetzt sind es nur noch zwei Spieler, die noch gar nicht zum Einsatz gekommen sind. Das sind Uedraogo und Woltemade. Und für die war das gestern sicher auch nochmal ein Rückschlag. Denn wer gestern nicht reingekommen ist, der kann sich jetzt gar nicht mehr so große Hoffnungen machen.
2: Bleibt tatsächlich noch die Frage, muss Kimmich nicht zurück ins Zentrum, wo er deutlich mehr Einfluss auf das Spiel hätte, wie 2006 Philipp Lahm während der WM den umgekehrten Weg gegangen ist, aus der Zentrale zurück auf die angestammte Position rechts hinten?
10: Ja, muss ist ja immer so eine große Frage. Ich glaube, er würde sich dort deutlich wohler fühlen. Mit der Beobachtung von Julian Nagelsmann in den vergangenen Wochen kann ich mir aber fast nicht vorstellen, dass er das macht. Denn von seinen Überzeugungen abzurücken, das ist nicht die große Stärke des Bundestrainers.
2: Als Gegner im 16. Finale, du hast es angedeutet, kommt ein Trio in Frage. Paraguay, Schweden, Schottland, Paraguay wird es voraussichtlich werden. Das sollte die deutsche Mannschaft schaffen. Ich gucke trotzdem schon mal eine Runde weiter. Hat diese Mannschaft, zumal ohne Schlotterbeck, wirklich die Qualität, um gegen das Top-Team Frankreich dann gegebenenfalls im Achtelfinale zu bestehen?
10: Na, damit aus diesem Stimmungsdämpfer jetzt nicht sozusagen eine Stimmungsgrube wird, würde ich sagen, jein, aber es muss sich deutlich steigern. Du hast das angesprochen, Frankreich wäre ein möglicher Gegner. Alternativ Norwegen, und die galten so ein bisschen als Geheimfavorit, zumindest der Underdogs, jetzt sind sie das schon lange nicht mehr. Gegen die französische Mannschaft wird das in der aktuellen Verfassung sehr schwer. Aber es wäre auch noch ein klein wenig Zeit, sich zu steigern.
2: An Katrin Rose im DFB-Teamquartier in Winston-Salem. Und Sie haben es wahrscheinlich im Laufe der Sendung schon gehört. Norwegen gegen Frankreich mit einer B-Besetzung heute Abend in Boston unterwegs. Es spricht also sehr viel dafür, mit aller Vorsicht, dass die Franzosen den Gruppensieg holen und nicht die Norweger und ein potenzieller Gegner dann der deutschen Mannschaft im Achtelfinale sein würden. Erstaunliche Unterstützung übrigens bekommt die deutsche Mannschaft in einer und aus einer ganz anderen Region der Welt. Abgeschieden in den Tropen auf Ambon, der Hauptinsel der Molukken, feiern viele Menschen die deutsche Nationalelf. Der Panzer nennen Einheimische die DFB-Auswahl und unterstützen sie mit eigenen Schlachtrufen in Fantasiedeutsch, schwarz-rot-goldenen Hausfassaden und Flaggen beim Moped-Korso. Im Internet gehen Videos der mitjubelnden und mitleidenden Deutschland-Fans viral über die Begeisterung für den viermaligen Weltmeister 12.000 Kilometer weit weg von Good Old Germany, berichten die ARD-Korrespondenten Johannes Edelhoff und Jennifer Johnston.
12: Schon nach dem ersten Deutschlandspiel in der WM ist der Jubel auf den Molukken groß. 7:1 gegen Curaçao. Videos in den sozialen Medien zeigen, wie die indonesischen Fans mit wehenden Deutschlandflaggen und in Trikots des DFB-Teams feiern. Obwohl es 4 Uhr morgens ist, setzen sich die indonesischen Fans auf ihre Roller und machen einen Moped-Korso über die Insel. Vorbei an schwarz-rot-gold angemalten Garagentoren und Zäunen. Für die Nationalelf gibt es hier sogar einen eigenen Namen, der Panzer. Auch die indonesischen Fans nennen sich so, erklärt Fußballfan Arthur Mahulet.
13: Es steht für die solide und kraftvolle Teamstärke. Eine Mannschaft, die auf Zusammenhalt setzt. Ich persönlich mag der Panzer sehr gern.
12: Der Name stehe für die deutsche Tugend, niemals aufzugeben. Niemand verkörpere das mehr als Michael Ballack bei der WM 2002. Der Fanclub im Dorf Bogalaga existiert ihm zu Ehren. Sie haben sogar einen eigenen Schlachtruf in einer Art Fantasiedeutsch erfunden. Einmüting für der Panzer.
13: Einmüting für der Panzer, das hat ein Deutschlehrer gemacht. Es bedeutet im Herzen, vereint für den Panzer. Für die Spiele der deutschen Nationalmannschaft machen wir daraus Banner und hängen die am Dorfplatz bei uns in Bogalaga auf.
12: Die Molukken liegen kurz vor Australien. Woher kommt hier in den Tropen die große Deutschlandbegeisterung? Eine große deutsche Community gibt es nicht, auch keine deutsche Kolonialvergangenheit. Seni Toam Soa ist seit 20 Jahren Deutschlehrerin an der Gesamtschule auf der Hauptinsel Ambon. Sie glaubt, es könnte an der deutschen Kultur liegen, der Kirchenmusik von Bach, der Literatur, der Sprache.
14: Ja, guten Morgen, alles ist Armin.
12: Die Kinder lernen hier Deutsch. An der Wand des Klassenzimmers eine Karte der deutschen Bundesländer, im Regal deutsche Bücher.
15: Wir mögen Deutsch, weil wir von den Holländern kolonialisiert wurden. Und es gibt Wörter, die wir sagen, die sind im Deutschen sehr ähnlich.
14: Danke. Opa, Oma, ja, die Amun juga mengatakan seperti itu. Nennen wir Großvater und Großmutter, nennen wir Opa und Oma auch in Amun.
12: Der treueste Deutschland-Anhänger auf den Molukken ist wohl Ode Alwi. Obwohl er noch nie in Deutschland war, gleicht sein Zimmer einem DFB-Schrein. Überall Trikots, Schals, Fotos. Er hat sich tief in die deutsche Fußballgeschichte eingearbeitet.
16: Ich lese viel über die Geschichte. Deutschland hat seinen ersten Titel bei einer Weltmeisterschaft im Jahr 1954 geholt. Hier auf diesem Bild sieht man Kapitän Fritz Walter, der den WM-Pokal für Deutschland in die Höhe hält. Es war erst die fünfte Weltmeisterschaft überhaupt. Die Schweiz war damals Gastgeber.
12: Alwi ist offizielles Mitglied des FC Bayern.
16: Das ist mein Idol, Philipp Lahm. Es ist so schade, dass er so früh zurückgetreten ist. Ich verehre ihn, weil er ein disziplinierter Spieler ist und andere immer respektiert hat. Bis zu seinem Rücktritt hat er nie eine rote Karte gesehen. Meiner Meinung nach ist er der beste Linksverteidiger aller Zeiten.
2: Eine Tropeninsel im Deutschlandfieber. Aubon, die Hauptinsel der Molukken. Sachen gibt's. Zur Aktualität, 21 Uhr geht's los, Norwegen gegen Frankreich. Es geht um den Gruppensieg in Gruppe I. Und zum ersten Mal seit 28 Jahren haben sich ja die Norweger wieder für eine Fußball-Weltmeisterschaft qualifiziert. Mit 8 Siegen in 8 Spielen, darunter auch 2 Erfolge gegen Italien, die ja nicht dabei sind. Und nach 2 Siegen in der WM-Vorrunde gegen Außenseiter Irak und gegen den Senegal steht das Team um Superstar Erling Haaland vorzeitig in der K.O.-Phase und heute eben vor dem Duell um den Gruppensieg gegen Frankreich. Wir haben es ja gehört, nur mit einer B-Besetzung heute unterwegs, ohne die Stars um Haaland und Ødegaard. Wie die WM im Land in Norwegen selbst aufgenommen und begleitet wird und welche Erwartungen die Fans an ihr Team haben, darüber habe ich am Nachmittag mit unserer Skandinavien-Korrespondentin Jana Sinram gesprochen und sie zuerst gefragt, wie die Stimmung, wie groß der Hype im Land ist vor diesem Kracher gegen Frankreich.
17: Ja, die ist mega gut natürlich. Man kann schon sagen, ganz Norwegen ist im Fußballfieber. Da gibt's im ganzen Land ein Meer aus rot-weiß-blauen Fahnen und alle freuen sich, dabei zu sein bei dieser WM und sind voll im Fußballfieber.
2: Hat sich die Begeisterung von Sieg zu Sieg noch immer weiter gesteigert, bis jetzt die ganze Nation, wie du sagst, hinter der Mannschaft steht?
17: Also ob die ganze Nation jetzt hinter dem Team steht, ist ja immer so ein bisschen schwer zu sagen. Aber die Norweger sind schon echt super happy, dass die ersten beiden Spiele so gut gelaufen sind. 2 Siege, das steigert die Stimmung und die Hoffnung natürlich auch, bei diesem Turnier jetzt noch ein bisschen weiterzukommen.
2: Die ersten beiden WM-Spiele haben ja in der norwegischen Nacht stattgefunden. Wo und wie haben die Norweger die Spiele geschaut?
17: Also ob da jetzt die Sperrzeiten aufgehoben werden und die Kneipen mitten in der Nacht aufhaben, das kommt schon ein bisschen auf die Kommune an. Also Oslo ist da sicherlich liberaler als so kleinere Städte auf dem Land. Aber gerade in der Hauptstadt, da gibt's schon ganz schön viel Public Viewing. Auch Kneipen und Bars zeigen die Spiele. Und die sind echt ganz schön voll, selbst wenn die Spiele mitten in der Nacht stattfinden.
2: Bei so einem großen Hype, wenn viele, nicht nur Erwachsene, sondern sicherlich auch Jugendliche diese Spiele gucken, hat sich das auf die Arbeit, hat sich das möglicherweise in den Schulen ausgewirkt? Gab's vielleicht sogar frei oder veränderte flexible Arbeitszeiten?
17: Naja, das Tolle an Norwegen ist, da sind die Sommerferien ja ewig lang. Die dauern mehr als 2 Monate. Das heißt, in den allermeisten Schulen haben die Ferien eh schon angefangen. Das heißt, das Problem stellt sich gar nicht. Und generell sind die Eltern da, glaube ich, schon ganz schön liberal und lassen die Kinder gucken. Und auch ganz viele Norweger haben jetzt im Sommer ziemlich lange Urlaub. 4 Wochen oder länger ist da durchaus normal, wenn man halt einfach diese schönen Sommermonate ausnutzt nach dem langen Winter. Und die wirklich ganz Begeisterten konnten sich also im Vorhinein einfach freinehmen. Aber auch die Arbeitgeber in Norwegen sind ziemlich liberal, habe ich mir sagen lassen. Und vor allem bei dem Spiel gegen den Senegal, das um 2 Uhr nachts anfing, da durfte der eine oder andere vielleicht dann ein bisschen später anfangen.
2: Bei der letzten WM-Teilnahme Norwegens, das war 1998, übrigens in Frankreich, den heutigen Gegner. Damals hat die Mannschaft das Achtelfinale erreicht. Wie sind die aktuellen Erwartungen an das Team? Wie weit soll es, wie weit muss es 2026 gehen?
17: Also nach den ersten 2 Superspielen sind die Erwartungen schon sehr groß und sind auch gestiegen. Und alle hoffen, dass es möglichst weit geht, aber gar nicht so sehr im Sinne von Erwartungsdruck. Die müssen jetzt auf jeden Fall das Halbfinale erreichen, sonst haben sie versagt. Sondern wirklich eher die Begeisterung, wie geil zum ersten Mal seit 98 in der WM-Endrunde dabei zu sein. Wobei man schon sagen kann, es hoffen alle, dass sie zumindest besser abschneiden als die Schweden, was ja ehrlich gesagt nach den letzten Spielen nicht so ganz unwahrscheinlich ist.
2: Erling Haaland, Superstar, den kennt jeder und der hat auch bei der WM schon geliefert. 2 Tore gegen den Irak, 2 Tore gegen Senegal. Welchen Status hat Haaland in Norwegen?
17: Also man ist schon stolz, einen so weltberühmten und guten Ausnahmespieler zu haben. Sein Vater ist ja auch schon Nationalspieler gewesen, hat bei Leeds und Manchester City gespielt. Und allein in der Qualifikation hat Erling Haaland ja schon 16 Tore gemacht. Als er bei Borussia Dortmund damals gespielt hat, haben in Norwegen schon auch alle auf die Bundesliga geguckt. Er ist vielleicht, kann man sagen, um hier mal einen kulturellen Aspekt reinzubringen, der bekannteste Norweger seit Edvard Munch, seit dem Künstler. Also Haaland ist eine Bank, die jeder haben will. Dann sieht er auch noch aus wie so der sprichwörtliche norwegische Wikinger. Aber in Norwegen ist schon auch der Gedanke groß, nicht der einzelne Superstar zählt allein, sondern die Leistung im ganzen Team.
2: Das ist ja überhaupt eine skandinavische Eigenschaft, aufs Kollektiv zu gucken. Werden trotzdem noch andere Spieler neben Haaland in Norwegen besonders verehrt oder geliebt wegen bestimmter Eigenschaften?
17: Ja klar, also Kapitän Martin Ødegaard vom FC Arsenal steht stark im Fokus. Er gibt der Mannschaft irgendwie Struktur und auch Julian Ryerson von Borussia Dortmund und Antonio Nusa von RB Leipzig aus der Bundesliga, der bringt Tempo rein. Also da gucken schon auch alle drauf. Das Entscheidende ist aber wirklich, die Mannschaft funktioniert als Team wirklich gut. Viele von denen kennen sich schon seit Jahren, sind als Team zusammengewachsen und sind jetzt halt zum ersten Mal bei einem großen Turnier wirklich mit dabei. Und das passt zu dieser generellen ja, Wie-Kultur in Norwegen, die Wir-Kultur, also der Gedanke, dass selbst die besten Sportler es nicht als Einzelkämpfer am weitesten bringen, sondern eben als Teamplayer.
2: Wie begleiten eigentlich die norwegischen Medien diese Weltmeisterschaft? Es ist ja oft, wenn eine Mannschaft zu einer bestimmten Zeit besonders herausragt, die nicht immer vorne dabei ist, dass man dann von einer goldenen Generation spricht. Ist das in Norwegen auch der Fall?
17: Naja, es erinnert schon so ein bisschen an die WM in Deutschland 2006. Ne? Junges Team, alle toll, alle feiern die. Und die Medien sind natürlich da jetzt auch voll dabei und feiern die Mannschaft. Wobei es schon auch gerade im Vorfeld durchaus mal kritische Berichte gab. Ich weiß nicht, ob du das gesehen hast, in Norwegen, die haben ja dieses Mannschaftsfoto gemacht, ne, wo alle Spieler als Wikinger verkleidet sind.
2: So kriegerisch
17: wirklich, also
2: fast.
17: So richtig tough, kriegerisch, genau, dastehen vor so einem Fjord. Und da gab es schon kritische Fragen, ob das jetzt wirklich das Bild ist, was man in der Welt von Norwegen vermitteln will oder irgendwie so ein hypermaskulines Männlichkeitsbild verbreitet, das eigentlich gar nicht zu den heutigen norwegischen Werten passt.
2: Über eins müssen wir noch sprechen, nämlich über die norwegischen Fans. Die haben bei dieser WM für Aufsehen gesorgt mit ihren kollektiven Rudereinlagen in den Stadien, aber auch so im Alltag in den einzelnen Austragungsorten. Zuletzt so im Baseballstadion. Nach dem Spiel gegen Senegal hat die Mannschaft auf dem Rasen sitzen diese Ruderbewegung auf der Tribüne mitgemacht. Ist das eine neue Erfindung oder ist das eine Geschichte, die in Norwegen schon länger bekannt ist?
17: Naja, diese Rudergeschichte, die hat der Fanclub der Nationalmannschaft relativ bewusst so gesetzt, also rudern wie die Wikinger. Und das ist aber ehrlich gesagt keine ganz neue Erfindung, sondern eher so ein bisschen angelehnt, und das sehen manche in Norwegen auch kritisch, an die Isländer. Wir erinnern uns, oder manche erinnern sich vielleicht, bei der EM 2016 und der WM 2018, da hatten die Isländer diesen Viking-Clap und diesen Schlachtruf Hu. Und wurden auch schon als Wikinger gefeiert. Und manche in Norwegen fragen jetzt auch, ist das sozusagen von denen abgeguckt? Aber das funktioniert natürlich mega mit diesem Rudern. Es gibt Videos von Senioren im Altenheim in Norwegen, die rudern und auch im norwegischen Parlament haben schon alle Abgeordneten so eine Rudereinlage eingelegt. Also es ist ein Marketing-Gag, aber der funktioniert offensichtlich einfach super.
2: Also Norwegen heute die Partie gegen Frankreich um den Gruppensieg. Weiter sind sie schon. Die K.O.-Runde ist bereits erreicht. Große Begeisterung in Norwegen, aber auch, wie Jana Sinram, unsere Korrespondentin in Stockholm, erzählt hat, durchaus auch ein bisschen Kritik. Vielen Dank. Jana Sinram, war das 21 Uhr, Norwegen gegen Frankreich. Darum das Gespräch mit ihr vor dieser Partie im ARD Sportabend Sportschau live. Wir sind dann in wenigen Minuten live in Boston bei Holger Dahl. Aber gucken noch mal auf die französische Mannschaft mit dieser unfassbaren Offensivpower. Ein Quartett mit Mbappé, Dembélé, Olise. Und jüngst, der jüngste dieser Kombi, aber auch schon extrem gut und zweimaliger Champions-League-Sieger mit Paris Saint-Germain. One to watch. Désiré Doué, Tim Brockmeier.
0: Désiré Doué, rechter Flügelstürmer, 21 Jahre, 1,81 groß, Rechtsfuß.
18: Good cross for Doué! Désiré Doué! This teenager is sensational. He's a headline maker.
0: Bio. Begann mit 4 zu kicken, kam mit 5 in die Jugendakademie von Stade Rennes. Da nehmen sie Jungs eigentlich erst ab 8, aber Doué war einfach zu gut, durchlief dort alle Jugendmannschaften und wurde Profi.
19: Sein Verein.
0: Paris Saint-Germain, Ligue 1, Frankreich, wechselte vor 2 Jahren für 50 Millionen Euro von Rennes nach Paris. Ein Jahr später entschied er mit gerade mal 19. Das Champions-League-Finale im Alleingang für PSG hat mittlerweile alles gewonnen, was der Vereinsfußball in Europa zu bieten hat. Aktueller Marktwert 120 Millionen Euro.
19: Skills.
0: Passspiel, Spielverständnis, Beweglichkeit, Robustheit, Dribbling, Tempo, Torgefahr. Doué hat Talent im Überfluss, fast mehr als in einen einzigen Spieler reinpasst.
19: Good to know.
0: Doués Vater kommt aus der Elfenbeinküste, die Mutter aus Frankreich. Désiré entschied sich früh für die französische Nationalmannschaft. Sein Bruder Guela dagegen spielt für die Ivorer.
19: Fun Fact.
0: Im Alter von 10 wollte Doué mit dem Kicken aufhören, weil sein Jugendtrainer ihn in die Verteidigung packte. Darauf hatte er überhaupt keinen Bock. Mit 16 wäre er fast aussortiert worden, weil er als zu schmächtig galt. Doué biss sich durch und ist jetzt einer der heißesten Kicker Europas.
19: Die Prognose.
0: Mbappé, Olise, Dembélé. Im französischen Star-Ensemble könnte Doué die Kirsche auf der Torte werden und auf sein schon prall gefülltes Pokalregal auch die wohl größte Trophäe überhaupt packen.
2: Bevor es losgeht in Boston, eine kleine Auszeit vom Fußball. Wir schauen zum Tennis. Am Montag beginnt der Rasenklassiker in Wimbledon, das dritte der 4 Grand-Slam-Turniere eines jeden Jahres. Und Deutschlands Nummer 1, Alexander Zverev, hat ja vor wenigen Wochen in Paris endlich sein erstes Grand-Slam-Turnier, den ersten großen Titel gewonnen auf Sand. Jetzt will er auch auf Rasen möglichst weit kommen. Ina Kast.
20: Bislang ist Alexander Zverev noch nie ins Viertelfinale von Wimbledon gekommen. Das soll sich in diesem Jahr ändern. In seinem Erstrundenmatch trifft der French Open-Sieger auf den Belgier Alexander Bloks. Gegen ihn konnte Zverev in diesem Jahr bereits beide Duelle auf Sand gewinnen. Der Deutsche könnte in Wimbledon in diesem Jahr schon in der dritten Runde auf seinen früheren Angstgegner Francisco Cerundolo treffen. Mit Titelverteidiger Jannik Sinner kann Zverev allerdings erst im Finale zu tun bekommen. Undankbar ist das, was vor Jannik Hanfmann liegt. Der Süddeutsche muss gegen den Aufschlagriesen Pericard ran. Jan-Lennart Struff und Daniel Altmaier stehen dagegen vor lösbaren Aufgaben in der ersten Runde. Bei den Frauen lagen und liegen die Augen vor allem auf Serena Williams. Die mittlerweile 44-Jährige, ausgestattet mit einer Wildcard, wird bei ihrem Comeback in Wimbledon nach knapp 4 Jahren gegen die Australierin Maya Joint spielen. Die 5 deutschen Frauen treffen größtenteils auf sehr erfahrene Gegnerinnen. Die vermutlich schwierigste Aufgabe hat dabei wohl Tamara Korpatsch erwischt. Die Hamburgerin muss gegen die Weltranglisten-7. Coco Gauff ran. Immerhin sind den anderen DTB-Frauen die ganz dicken Brocken wie Sabalenka oder Vorjahressiegerin Swiatek in der ersten Runde erspart geblieben. Dafür muss die junge Ella Seidel zum Beispiel gegen die Top-10-Spielerin aus Tschechien Linda Noskova spielen. Laura Siegemund, die im vergangenen Sommer sensationell bis ins Viertelfinale von Wimbledon vorgestoßen ist, hat die routinierte Belgierin Elise Mertens als Erstrundengegnerin zugelost bekommen.
2: Ein Name ist noch nicht gefallen, Tatjana Maria. Die spielt gerade eine richtig starke Wimbledon-Generalprobe. Die 38 33-jährige Rasenspezialistin steht beim WTA-Turnier in Eastbourne in England im Finale. Beim Stand von 6:3 und 1:2 aus Sicht Marias gab ihre Gegnerin Jelena Ostapenko aus Lettland auf. Nach einer Regenunterbrechung kam die frühere French Open-Siegerin nicht mehr zurück auf den Platz. Im Finale spielt Maria morgen gegen die US-Amerikanerin Madison Keys um ihren 5. WTA-Titel und dann geht's weiter nach Wimbledon. Zum Radsport, die deutschen Meisterschaften auf der Straße, heute Zeitfahren, sowohl der Frauen als auch der Männer, Holger Gerska.
3: Knapp und spannend war es bei den Männern beim Sieg von Nils Polit, überraschend deutlich bei den Frauen. Die Paris-Roubaix-Siegerin Franziska Koch setzte sich in der Mittagshitze mit 26 Sekunden Vorsprung gegenüber der WM-Sechsten und Titelverteidigerin Antonia Niedermayer durch. Für Franziska Koch nach 2 Meistertiteln im Straßenrennen jetzt die erste Goldmedaille im Zeitfahrmodus und die Fortsetzung einer überragenden Saison. Nils Polit dagegen musste bis zum Zielstrich hart um seinen 3. deutschen Meistertitel im Zeitfahren kämpfen. Dem Kölner sprang noch kurz vorm Ziel die Kette vom Blatt, letztlich rettete er knapp 2 Sekunden Vorsprung gegenüber Maximilian Warscheid, der Zeit durch einen Fahrfehler einbüßte. Nur wenige hundertstel Sekunden dahinter Jascha Sütterlin, während der Titelverteidiger Maximilian Schachmann diesmal nur 4. wurde.
2: Vom Radsport zum Rudern, das Weltcup-Finale in Luzern in diesen Tagen, an diesem Wochenende heute, am Freitag der Vorlauftag. Jan Dittjogeit.
21: Oliver Zeitler hat erste Achtungszeichen auf dem legendären Rotsee gesetzt. Der 29 Jahre alte Olympiasieger aus München gewann zum Auftakt dieses Weltcup-Finals sowohl seinen Vorlauf als auch sein Viertelfinale und steht damit im Halbfinale. Das Ziel, ein Sieg im Endlauf am Sonntag. Von solchen Ansprüchen ist der Deutschlandachter noch ein ordentliches Stück entfernt. Immerhin bot das Flaggschiff Weltmeister Niederlande im Vorlauf einen harten Kampf und erreichte als Zweiter das Finale. Einen beeindruckenden Vorlauf-Sieg und den Einzug ins Halbfinale schaffte der Männer-Doppelvierer. Insgesamt ist der Deutsche Ruderverband auf dem Rotsee noch in 10 der 12 olympischen Klassen im Rennen.
2: Und in Frankfurt am Main steht an diesem Wochenende der Ironman an. Daniel Hör.
22: Es ist schon ein absurdes Bild, das Julian Becker bei unserem Besuch bietet. Mit hochgeschlossenem Maleranzug sitzt er im Haus auf seiner Fahrradrolle und gibt kräftig Gas.
23: Ich versuche dadurch meine Körperkerntemperatur zu erhöhen, ein künstliches Fieber zu erzeugen und mich damit an die Hitze anzupassen.
22: Den Anzug hat Julian extra für unseren Dreh noch einmal rausgeholt. Aktuell ist es draußen ja heiß genug. Trotzdem scheint die Hitze für den Profi auf den ersten Blick kein Problem zu sein. Ganz entspannt ist auch Triathlon-Profi Jonas Hoffmann aus Butzbach. Der zieht sich erst einmal genüsslich einen Kaffee, bevor er uns erklärt, Hitze ist für Triathleten eigentlich kein Problem.
24: Temperaturen von über 30 Grad sind jetzt auch keine Seltenheit, weil einfach das eine Sommersportart ist und wir im Hochsommer unsere Rennen betreiben.
22: Und trotzdem, ganz tatenlos sind die Veranstalter und die Stadt nicht. Da wäre zum einen der tägliche Temperaturcheck.
25: Man checkt das mit Sicherheit seit Tagen und guckt sich einfach die Entwicklung an.
22: So Florian Fünffinger, Leiter des Frankfurter Sportamts. Und weiter?
25: Der Veranstalter hat diverse Maßnahmen unternommen, um eben sich auf diese Hitze vorzubereiten.
22: Insgesamt 8 Tonnen Eis sind über die Strecke zur Ausgabe an die Athleten verteilt. Die Laufstrecke am Main wurde um ein paar Meter in den Schatten verschoben. Eine Vorsichtsmaßnahme, vielleicht auch wegen der Erinnerung an 2019, als sich bei brüllender Hitze kurz vor dem Ziel ein Drama um die führende Sarah True ereignete.
26: Diese Szenen, die sind mehr als dramatisch, denn eins ist klar, Sarah True ist nicht mehr bei Sinnen. Man darf es und kann es nicht anders sagen. Sie kämpft hier gegen die Sanitäter und will weitermachen. Die Sanitäter verbieten es ihr quasi, die sagen nein. Sarah True, der Wettkampf ist für dich zu Ende. Wir können das aus medizinischen Gründen nicht zulassen.
22: Die Herausforderung Ironman, sie ist durch das Wetter noch größer am Wochenende, weiß auch Sportsoziologe Professor Sven Schneider von der Universitätsmedizin Mannheim.
27: Bei den Temperaturen, die jetzt am Wochenende anstehen, ist es auf jeden Fall ein hohes Gesundheitsrisiko für die Teilnehmer, egal wie stark sie akklimatisiert sind oder nicht.
22: Heißt, trotz viel Training und Hitzeanzug müssen auch Profis wie Julian Becker auf sich aufpassen. Der hat aber schon einen Plan.
28: Gut zu verpflegen auf jeden Fall. Ich glaube, das ist ja sehr wichtig, auch runterkühlen, dass man nicht überhitzt. Wenn du einmal überhitzt bist, gerade jetzt am Sonntag, da ist das Rennen halt gelaufen.
22: Und Kollege Jonas Hoffmann, immerhin hier in Frankfurt schon einmal Fünfter, ergänzt.
24: Ich fange quasi jetzt auch schon 4-5 Tage vor dem Rennen an, Elektrolyt-Loading zu betreiben, dass ich wirklich auch mehr Elektrolyte über den Tag verteilt zu mir nehme. Und dann im Rennen tatsächlich sehr, sehr viel trinke. Also grob kann man sagen, ich trinke in etwa 1 Liter pro Stunde.
22: Es gilt also im doppelten Sinne, einen kühlen Kopf zu bewahren. Doch zumindest bei den Profis steht auch sportlich einiges auf dem Spiel. Immerhin wird am Sonntag auch der Europameistertitel vergeben. Und Jonas Hoffmann hat nach zuletzt Platz 5 auch eine persönliche Agenda.
24: Und das ist irgendwie so, die logische Konsequenz eigentlich, okay, man will noch weiter nach vorne, vielleicht sogar mal einen Platz überspringen, nicht die Zahlenreihenfolge fortsetzen, 6-5-4, sondern vielleicht mal aufs Podest.
22: Ein Treppchen in der hessischen Heimat. Zwischen Hoffmann und der Erfüllung seines Traums stehen rund 8 Stunden sportliche Qual unter der sengenden hessischen Sonne.
2: Und diese enorme Hitzeprognosen bis 39 Grad haben jetzt doch Konsequenzen. Die Strecke wird beim Radfahren und beim Laufen erheblich verkürzt. Von den 3 Teildisziplinen bleibt lediglich die Schwimmdistanz über 3,8 Kilometer unverändert. Die Radstrecke beträgt statt 180 nur 125 Kilometer. Und gravierendster Unterschied: beim abschließenden Laufen wird statt des Marathons nur ein Halbmarathon absolviert. Jetzt ist Zeit für die Weltmeisterschaft, Zeit für Fußball, rüber nach Boston, Frankreich gegen Norwegen. Die Ansetzung lautet umgekehrt: Norwegen gegen Frankreich, Frankreich ohne Trainer Deschamps und die Norweger ohne alle Stars. Holger Dahl ist der Reporter, viel Vergnügen.
1: Es wird gleich stimmungsvoll werden, aber erstmal wird es hier gleich sehr ruhig im Foxborough, denn es gibt eine Schweigeminute, hat die FIFA kurzfristig angekündigt. Es geht um die Erdbebenkatastrophe von Venezuela und deswegen nehmen wir jetzt einmal kurz den Moment der Stille hier mit.
4: Please rise if you are able. And join us in observing a moment of
1: silence. Kurz die Ankündigung durch den Stadionsprecher und jetzt erheben sich hier alle im Open-Air-Stadion. Und dann gibt es die Schweigeminute.

0: Um 21 Uhr mit Kerstin Hoffmann. In Deutschland ist ein neuer Temperaturrekord aufgestellt worden. Der Deutsche Wetterdienst registrierte nach vorläufigen Angaben am Nachmittag 41,3 Grad. Gemessen wurde der Wert in Saarbrücken-Burbach im Saarland. Bisher lag die Höchstmarke bei 41,2 Grad, gemessen im Juli 2019 in Nordrhein-Westfalen. Laut MDR-Wetterstudio wurden in Mitteldeutschland ebenfalls hohe Werte erreicht. Spitzenreiter waren Landsberg und Sandersdorf-Brehna in Sachsen-Anhalt mit je 37,2 Grad. Das Netzwerk der ostdeutschen Automobilindustrie hat vor einer möglichen Schließung des VW-Werks in Zwickau gewarnt. ACOD-Chef Jens Katzek sagte im MDR, eine Entscheidung gegen den Standort wäre irrsinnig. Damit würde sich VW nur ins eigene Fleisch schneiden. Wer Zukunft gestalten wolle, brauche gute, produktive Werke und eine Mannschaft, die mitmache. Das biete Zwickau. Laut Manager-Magazin will VW statt 50.000 bis zu 100.000 Stellen streichen. Damit stehen offenbar auch wieder VW-Werke zur Disposition, darunter das im sächsischen Zwickau. Sachsens Verkehrsministerin Regina Kraushaar begrüßt das Gesetz für schnellere Verkehrsprojekte. Es war heute mit den Stimmen der schwarz-roten Koalition im Bundestag beschlossen worden und ändert mehrere Verfahrens- und Umweltvorschriften. Kraushaar sagte dem MDR, wer Brücken sanieren und Schienen ausbauen wolle, dürfe sich nicht permanent selbst ausbremsen. Sachsen-Anhalts Infrastrukturministerin Lydia Hüskens forderte eine zügige Umsetzung. Die Grünen warfen der Bundesregierung vor, Naturschutz und Beteiligungsrechte zu schreddern. Nach den Erdbeben in Venezuela ist die Zahl der Opfer weiter gestiegen. Nach Regierungsangaben kamen mindestens 920 Menschen ums Leben, mehr als 3.300 Menschen seien verletzt worden. Zahlreiche Menschen werden noch vermisst. Nach UN-Angaben sind Rettungsteams aus 17 Ländern unterwegs in die Krisenregion. Aus Deutschland trafen 50 Einsatzkräfte des Technischen Hilfswerks ein. Bei einem Angriff in Haldensleben im Landkreis Börde ist ein Mann lebensgefährlich verletzt worden. Wie die Polizei mitteilte, war der Syrer heute mit einem Iraker in Streit geraten. Dieser habe ihn mit einem messerähnlichen Gegenstand attackiert und verletzt. Der Angreifer sei festgenommen worden. Drei Zeugen erlitten einen Schock. Die Hintergründe des Streits seien noch unklar. Das waren die Nachrichten. Das Wetter in der Nacht klar, 24 bis 17 Grad, morgen dann viel Sonne, im Verlauf Wolken, in der Altmark auch einzelne Gewitter. Temperaturen morgen bis 41 Grad. Die Zeit, es ist 21.03 Uhr.
1: Der Verlauf bedeutet dann nochmal später. Die Franzosen über dem rechten Flügel, schöne Seitenverlagerung rüber nach links. Da ist Désiré Doué, der 21-Jährige von Paris Saint-Germain, dribbelt hinein in die Mitte. Und dann haben sie den Schiedsrichter erwischt. Das ist Michael Oliver aus England. Und deswegen, na, kurze Unterbrechung, geht weiter mit Ballbesitz für Frankreich mit Dayot Upamecano. Der wusste nicht genau, wie das jetzt so funktioniert. Dabei spielt er doch nur auch auf international höchstem Niveau beim FC Bayern München, muss halt der Schiedsrichter erstmal das Bällchen fallen lassen. Hat er jetzt getan, vor die Füße von Manu Koné, AS Rom, Ex-Borussia Mönchengladbach. Und dann spielen die Franzosen mal so einen Fehlpass auf der rechten Seite und setzen natürlich die Norweger gleich von Anfang an unter Druck. Also schneller Blick auf die Franzosen im Tor. Magnan, AC Mailand, die Viererkette, Koundé, Barcelona, Upamecano, Bayern, Lacroix, Crystal Palace. Und dann auf der linken Seite Theo Hernandez. Aber jetzt mal aufgepasst, in Norwegen dringt das erste Mal ein in den Strafraum der Franzosen. Und ich sitze hier super weit. In Deutschland würde ich sagen, ich sitze unterm Dach, aber hier gibt es überhaupt kein Dach in Foxborough. Das ist ein komplettes Open-Air-Stadion. Also da kann ich jetzt wirklich nicht beurteilen, ob das ein Foulspiel gewesen ist und ein möglicher Elfmeter. Auf jeden Fall haben die Norweger ihn kurz gefordert, es dann aber auch wieder sein lassen. Schöner Pass, raus, rüber auf dem rechten Flügel. Dembélé ist damit von der Partie, spielt den Ball in die Zentrale zu Michael Olise, der mit dem Doppelpass, aber dann schön aufgepasst, von Norwegen, die sich da links schön befreit haben mit Fredrik Orsnes. Das ist derjenige, der noch in der Startformation geblieben ist im Vergleich zum letzten Spiel. Mbappé auf dem rechten Flügel und Leo Özdiger, der Spieler aus Genua, der da auf der linken Seite, ja, gegen Mbappé verteidigen muss, darf, kann. Er hat auf jeden Fall ihm kurz den Ball vom Fuß gespitzelt über die Seitenauslinie, aber Frankreich bleibt im Ballbesitz. Auf der linken Seite Theo Hernandez, der super Erfahrene, sind ja beide sehr erfahren, aber Theo bei Al-Hilal mittlerweile, da spielt er mit Karim Benzema und Frankreich kommt über den rechten Flügel. Ousmane Dembélé rein in den 16er, Pass auf den Elfmeterpunkt sollte der kommen, dann können sie sich befreien, dann der Schuss aus der zweiten Reihe von Kone, Ball gehalten, aber ist immer noch heiß. Kone lässt den Ball durchrutschen, geht zu Doué auf dem linken Flügel. Achtung, Désiré Doué, der kann dribbeln, der kann auch flanken, aber Norwegen kann auch köpfen, nämlich den Ball vom rechten Fünfereck zur Eckfahne. Und Michael Olise, der lässt sich da gar nicht viel Zeit, der sprintet schnell raus, der will das Tempo hochhalten. Die Franzosen wollen früh für klare Verhältnisse sorgen. Ball bei Olise, der wird erstmal verteidigt, aber der hat halt einfach diesen superschnellen Antritt, da müssen sie sehr aufpassen. Bob verteidigt gegen ihn, dann wieder zu Hernandez, der dann rein in die halblinke Position im Mittelfeld. Achtung, da müssen sie schon auch mal angreifen, die Norweger, bei dem Schuss von Désiré Doué, aber der Schuss ist dann nur ein Schüsschen und landet in den Armen des norwegischen Torhüters, der natürlich bis jetzt auch noch nicht gespielt hat im Turnier. Auch da haben sie den Wechsel vollzogen. Egil Selvik spielt in Watford in der Championship, also unterklassig in der zweiten englischen Liga. 28 Jahre alt, 1,93 Meter groß. Hat man dem jetzt einen Gefallen getan, hier heute gegen die Franzosen ins Tor zu stellen? Ich weiß es nicht. Aber jetzt mal der Umschaltmoment bei Norwegen. Oscar Bob, der Spieler aus Fulham, auch sehr, sehr schnell, sehr, sehr trickreich. Muss dann aber kurz abbrechen in der Vorwärtsbewegung, weil Frankreich sich da jetzt schon schön formiert hat. Bob mit dem Pass raus auf den linken Flügel. Ja, das ist schon zumindest so eine Art Foulspiel gewesen, finde ich, gegen Schelderup. Aber der Schiedsrichter, der kommt aus England, habe ich schon erwähnt, ist ja eher einer der rustikaleren Sorte, das, was er da aus der Premier League kennt. Und deswegen sagt Michael Oliver, nee, nee, das war kein Foulspiel. Und da der Ball in Seiten ausgegangen ist, wird das Spiel fortgesetzt mit Ballbesitz von Frankreich, die so in diesen hell mintfarbenen Trikots unterwegs sind. Alles genau in dieser Farbe, Stutzen, Hosen, Trikot und die Norweger in den roten Trikots und dann eben mit diesem blauen, stilprägenden norwegischen Balken auf dem Trikot. Achtung, Frankreich über den rechten Flügel, schon drin im Strafraum. Dembélé mit dem Schuss und dem Tor für Frankreich. Das hatte sich angekündigt. Frankreich schon mit unfassbar vielen Möglichkeiten dafür, dass wir jetzt in der siebten Spielminute sind. Und dann ist es Ousmane Dembélé, der wieder trifft zum zweiten Mal in diesem Turnier. Die Franzosen erheben sich, die französischen Fans hier auf der Tribüne zeigen auf ihr Wappen und Ousmane Dembélé, der grüßt draußen in Richtung Ersatzbank und ja auch vielleicht in Richtung des Trainers Didier Deschamps. Wegen des Todes seiner Mutter ist er heute nicht draußen auf der Trainerbank. Die Mannschaft hat gesagt, sie sei im Gedanken bei ihm. Und Ousmane Dembélé war da jetzt gerade bei diesem Abschluss sehr für sich. Toller, toller Seitenwechsel raus auf den rechten Flügel. Dembélé ist frei, zieht rein in den 16-Meter-Raum, legt sich den Ball einmal mit einem kurzen Haken vom linken auf den rechten Fuß und dann schießt er ihn links oben rein in den Torwinkel. Zwei Norweger stehen im Weg, aber dann ist er wirklich extrem hart geschossen und geht dann oben links rein ins Tor. Ich sage, ohne Abwehrmöglichkeit, Selvik im Tor der Norweger. Und wenn es um irgendetwas geht, dann wird es für Norwegen natürlich darum gehen, das Ergebnis gegen diese so starke französische Mannschaft irgendwie in erträglichen Grenzen zu halten. Alles andere kann eigentlich fast nicht das Ziel sein. Achtung, da ist Kylian Mbappé gleich gegen drei Norweger. Wird so ein bisschen leicht umgezogen an der Strafraumkante. Ist jetzt auch liegen geblieben am Elfmeterpunkt. Richtet sich jetzt gleich aber wieder auf. Das hat aus meiner Sicht überhaupt nicht für einen Elfmeter gereicht. Und dann haben wir den nächsten Schuss von Désiré Doué. Aber das ist wieder so ein Schüsschen gewesen. Also da kann er gerne noch ein bisschen proben in diesem Spiel. In diesem letzten Gruppenspiel, in dem die Franzosen ja auf eine perfekte Ausbeute zusteuern und jetzt natürlich hier sehr oben auf sind. Das Wetter ist richtig klasse, also es war auch mal Regen angekündigt. Zwischendurch habe ich mir schon Sorgen gemacht, weil wir hier auch auf der Reportertribüne wirklich ohne Dach ausgestattet sind. Ich war beim England-Spiel auch hier. Also wer da keine Folien dabei hatte für Unterlagen, elektronische Geräte und dann keine Regenjacke dabei hatte, für den war das wirklich ungemütlich. Aber jetzt im Moment ist es gerade so sonnig, dass ich mir denke, naja, hätte ich vielleicht doch mal ein bisschen Sonnencreme aufgetragen. Aber wer vertraut schon dem Wetterbericht? So, wir befinden uns in der 9. Spielminute in Boston bzw. in Foxborough in der Nähe von Boston. Das sind so ungefähr nochmal 40 Kilometer bis Boston rein. Fährt man eine gute Stunde hier raus. Also dann zu sagen, das ist Boston, ist auch ein bisschen beschönigt. Aber in diesem Stadion führt Frankreich also sehr verdient mit 1:0 durch das Tor von Ousmane Dembélé, der also auch gezeigt hat, dass er bei Weltmeisterschaften richtig, richtig erfolgreich sein kann. Das ist ja bis jetzt nicht seine Spezialdisziplin gewesen, bei großen Turnieren für Frankreich zu treffen. Michael Oliver ist die Pfeife runtergefallen, gerade bei einem kurzen Kontakt. Und dann hat es da auch noch einen kleinen Zusammenstoß gegeben. Und Fortsetzung der Partie sollte das jetzt gleich sein mit einem Freistoß für Frankreich. Aber Oliver ist auch orientierungslos. Guckt da nochmal, was kann ich denn jetzt machen? Geht auf den Kapitän der Norweger zu, auf Berg und sagt, wir setzen fort mit Ballbesitz für Frankreich. Olisse, der in der Zentrale da offensiv als echter Zehner spielt bei den Franzosen, zurück auf Dayo Upamecano. Was hat der vom Spiel nicht Fragen beantworten müssen? Wie kann man diesen Erling Haaland eigentlich ausschalten? Berg hat ja übrigens gerade auch für diesen Schubser die gelbe Karte gesehen. Achtung, jetzt aber Norwegen. Pass soll rechts kommen zu Bob. Dann der Distanzschuss aus der zweiten Reihe. Und da ist er doch mal. Der erste Torschuss der Norweger aus dem Mittelfeld heraus abgegeben. Und zwar von Sander Tangvik, von Egil Selvik, Entschuldigung, der schießt den Ball da einfach mal drauf mit dem linken Fuß. Und Norwegen bleibt aber hellwach, erobert den Ball wieder zurück. Bob hat ihn am linken Fuß, versucht sich da durch zu dribbeln. Und dann spielen sie den Pass, aber gut aufgepasst von Hernandez, der ihn schnell wieder nach vorne spielt. Und da müssen die Norweger natürlich aufpassen. Denn die Umschaltbewegungen, genau die sind halt eben das Problem und die Schwierigkeit, wenn du gegen Frankreich unterwegs bist. Und wieder Dembélé, der Torschütze, zum 1:0. Mit dem Pass auf Kylian Mbappé, aber schön aufgepasst von Leo Östiger aus Genua. Spielt also in Italien, der das bis jetzt ganz gut im Griff hat, wenn wir das Tor einfach mal rausnehmen, durch die Franzosen aus eben dieser 7. Spielminute. Achtung, Frankreich greift wieder an. Olisse hat den Ball kurz durchlaufen lassen. Da ist Manu Koné wieder zurückgespielt. Links raus auf den Flügel, gleich an der linken Strafraumkante. Hernandez mit dem Pass auf den langen Pfosten. Direktabnahme. Schön in die Mitte gespielt von Kylian Mbappé. Da hat er Dembélé in der Mitte gesehen, aber der Ball fliegt an ihm vorbei. Und der Applaus, der kommt jetzt von den Fans der Wikinger hinten hinterm norwegischen Tor anerkennend für diese Verteidigung, die sie da jetzt hinten halt eben hingelegt haben. Norwegen mit dem Schlag die Seitenlinie runter, kurz behauptet, aber hat der Schiedsrichter ein Foulspiel der Franzosen gesehen von Maxence Lacroix. Crystal Palace, ex-Wolfsburg, jetzt also in der Startformation bei diesem abschließenden Gruppenspiel für Frankreich. Mit Crystal Palace hat er ja die Conference League gewonnen mit Oliver Glasner und da auch eine wichtige Rolle gespielt. Ball ist hinten beim norwegischen Torwart, der spielt ihn auf den Sechser, aber die Franzosen haben schön aufgepasst. Ball zurückerobert von Kylian Mbappé, schön abgelegt, Schuss dann aber abgeblockt, landet in den Armen von Egil Selvik. Das ist ganz bitter, also wenn du da den Ball verlierst, also in der klassischen Sechserposition, so 10 Meter vor dem eigenen Strafraum, dann kannst du eigentlich nur noch Dankeschön sagen. Da ist also das nächste Gegentor. Da haben die Norweger jetzt Glück gehabt, dass da nicht mehr raus geworden ist und sie weiter nur 0-1 hinten liegen. Ballkontrolle wird angezeigt an der riesigen Videoleinwand hier in Foxborough. 25% Norwegen, 56% Frankreich. Ansonsten war der Ball sozusagen umkämpft. So kommen wir also nicht ganz auf die 100%. Das ergibt sich dann eben. Und jetzt ergibt sich ein Freistoß für Norwegen. Rechtsaußenposition, klassische Rechtsaußenposition, weil Aurelien Tchouaméni, der Mittelfeldspieler von Real Madrid, da ein bisschen geschoben und gestoßen hat. Der hat ja im letzten Weltmeisterschaftsfinale einen Elfmeter verschossen. Damit ist es da also nichts geworden mit dem Weltmeistertitel für Frankreich in dem vielleicht besten WM-Finale, was es bislang in der WM-Geschichte gegeben hat gegen Argentinien. Was macht Norwegen nun aus diesem Freistoß? Sie haben ja immer noch genug kopfballstarke Spieler mit dabei, auch wenn so ein Erling Haaland natürlich fehlt. Bob orientiert sich jetzt hinein in die Mitte, wo die Franzosen an einer Schnur aufgereiht stehen und dann mit Upamecano den Ball erstmal rausköpfen aus dem eigenen Strafraum. Aber Norwegen nimmt ihn wieder auf mit Schelderup am linken Strafraumeck, verteidigt von zwei Franzosen, hatte sich aber schön befreien können. Immer noch Ballbesitz Norwegen, Flankenball auf den kurzen Pfosten. Achtung, Schuss drüber! Die Riesenchance für Jürgen Strand Larsen. Der 1,93 Meter Hühne, dessen Marktwert bei Crystal Palace im vergangenen Jahr mal ebenso auf 50 Millionen Euro hochgeschossen ist, hatte vorher auch den Fuß relativ hoch. Wissen wir seit dem deutschen Spiel gestern, dass hohes Bein offensichtlich nicht mehr so hart bestraft wird. Also Upamecano kriegt da fast auch den Fuß von Strand Larsen gegen den Kopf und der schießt ihn dann drüber übers Tor. Das war eine Riesenchance, ist er frei zum Schuss gekommen. Und jetzt gerade Mike Maignan im Tor der Franzosen. Magic Mike, wie er genannt wird, aufgrund seiner Elfmeter-Killer-Qualitäten. Kurzer Lapsus, fast die Chance für Norwegen, die sich jetzt aber im Mittelfeld den Ball erobern, aber direkt auch wieder verlieren. Und dann geht's für Frankreich nach vorne mit Tchouaméni. Der hat den Ball erstmal in der Verteidigung weitergespielt. Norwegen orientiert sich nach hinten. Und ja, das ist jetzt, glaube ich, im Hintergrund schön zu hören, ne? Diese Ruderbewegungen von den norwegischen Fans, die das Wikingerboot nachmachen im eigenen Fanblock. Sie scheinen immer noch nicht ganz unzufrieden zu sein mit der Leistung ihrer Mannschaft in der 15. Spielminute. 0-1 hinten. Sonne scheint, habe ich gesagt, in Foxborough und in der Sonne hinterm eigenen Tor hoffen die Norweger, dass sie so schnell kein weiteres kassieren. Und toll wäre natürlich, wenn sowas wie gerade bei Strand Larsen dann auch mal hineinginge ins französische Tor. Da hätten wir ja das 1-1 erlebt und vielleicht wäre dann ja irgendwann mal Erling Haaland hineingekommen in dieses Spiel. Frankreich über die linke Seite, schnell den Ball wieder weiterlaufen lassen zu Manu Koné, dann rausgespielt auf die linke Seite, Theo Hernandez, jetzt mal in aller vorderster Linie, da sind die Franzosen ja sehr variabel im Spielaufbau und Norwegen kickt den Ball jetzt einfach mal wie eine Kreisliga-Mannschaft einfach hinten raus, da ist zwar vorne keiner, aber so haben sie zumindest mal so 2-3 Sekunden der Entlastung. Upamecano mit dem Ball raus auf dem rechten Flügel, der Torschütze, Dembélé zieht rein in die Mitte, aber hat da abseits gestanden, beschwert sich jetzt hinten beim Schiedsrichterassistenten und sagt, naja, also ich finde nicht, dass ich da abseits gestanden habe, wir bekommen gerade die Zeitlupe eingespielt hier auf unseren Kommentarplätzen. Und das ist zumindest knapp gewesen, aber es ist jetzt so wirklich auch keine spielentscheidende Szene. Also jetzt der Freistoß tief raus aus der eigenen Hälfte und da lässt sich natürlich der norwegische Torhüter Egil Selvik in seinem blauen Torwartdress mit den orangefarbenen Handschuhen ganz viel Zeit, um jetzt auch mal wieder ein bisschen Ruhe reinzubringen in diese Partie. Also, mal gucken, wie sich Norwegen hier weiter verkauft. Nach dem frühen Gegentor haben sie ein bisschen mehr Linie reinbekommen, aber es ist natürlich immer wieder die Gefahr, dass Frankreich schnell umschaltet. So wie jetzt über Doué auf der linken Seite. Steilpass gespielt auf Kylian Mbappé. Der ist schon drin im Strafraum. Nimmt kurz den Blick hoch, schießt aufs kurze Eck. Stark gehalten von Egil Selvik und Mbappé. Der wirft da die Arme zur Seite und signalisiert nach draußen, Mensch, das ist doch jetzt die große Möglichkeit für mich gewesen, hier auf 2-0 zu erhöhen. Aber ich habe sie leider liegen gelassen. Und so haben die Franzosen es verpasst, hier auf 2-0 zu stellen. Dayo Upamecano im Mittelfeld, viele Ballkontakte, auch bei Manu Koné, AS Rom, ich habe es gesagt, ehemals Borussia Mönchengladbach, da hat sich schon angedeutet, was für ein großes Talent der so mitbringt mit seinen Rasterlocken und mit seinen ja durchaus sehr fein justierbaren Füßen. Und Dayo Upamecano ist jetzt der Quarterback im Spiel der Franzosen. Schöner Ball raus auf die rechte Seite. Dembélé geht er immer wieder in den Zweikampf, diesmal mit Thilo Oscar von den Glasgow Rangers, in Liverpool geboren, hätte auch für England spielen können. Aber gut, dafür hätte die Qualität am Ende vielleicht dann auch nicht gereicht. Deswegen hat er sich dann für die Nation seiner Mutter entschieden und spielt für Norwegen. Die Franzosen mit dem Ball zurück, attackiert vom Bob. Der kommt da fast ran, der Norweger. Aber dann ist es wieder Manu Kone. Raus auf die rechte Seite. Viele Ballkontakte von Dembélé, der es jetzt mal direkt versucht hat, aber in einem norwegischen Abwehrfüßchen dann hängen geblieben ist. Aber Frankreich hat sich den Ball direkt wieder zurück erobert. Schön wieder gesehen, dass da

0: Flick mit Barcelona. Jetzt haben sie den Ball aber verloren. Und Norbert jetzt mal mit Tempo über die linke Seite. Strand Larsen wartet in der Mitte. Schuss aus der zweiten Reihe abgeblockt bei Kone. Aber Norwegen hat immer noch den Ball an der 16-Meter-Kante. In der halbrechten Position im Mittelfeld Ballverlust. Und dann geht's natürlich mit viel Tempo bei den Franzosen nach vorne. 3 gegen 3. Wenn Mbappé schnell den Ball kontrolliert, ist er gefoult worden. Vorteil laufen lassen vom Schiedsrichter. Dembélé geht ins 1 gegen 1. Zentral. Tor! Tor! Wieder Ousmane Dembélé! Es ist die Dembélé-Show in Boston. 20. Spielminute. Das 2:0 für die Franzosen. Da schickt er die komplette Innenverteidigung Norwegens ins Karussell und dann mit dem linken Fuß aus 17, 18 Metern zentraler Position mit der linken Innenseite schon auch ja mit Tempo reingeschossen, aber auch reingestreichelt. Genau die richtige Mischung. Ist das stark gemacht und hat er da einfach viel zu viel Platz bekommen von den Norwegern. Das geht so einfach nicht. So luftig dürfen sie das nicht verteidigen. Und wenn ich da so Mbappé sehe, wenn ich Dembélé sehe, den Torschützen, dann hallo Deutschland, möglicher Achtelfinalgegner der deutschen Elf. Erstmal muss man natürlich durch 16. Finale kommen. Aber Gegner Frankreich in einem Achtelfinale und dann diese Typen da vorne drin. Dembélé, Mbappé, Ulisse, meine Güte, Joshua Kimmich und Co. Ich mache mir ein kleines bisschen Sorgen, wenn ich das hier unten weit entfernt von mir, tief unten auf dem Rasenplatz von Foxborough sehe. Aber da die Norweger auf der anderen Seite mit dem Schuss und dem Tor und dem Anstoßtreffer. Da haben sie aber mal komplett geschlafen, die Franzosen, vom Anstoß weg. Thilo Oskar. Ja, ich habe ihn gerade schon angesprochen, Mittelweltspieler von den Glasgow Rangers, 24 Jahre alt. Der darf da aber ganz in Ruhe im Strafraum der Franzosen den Ball annehmen. Und keine Minute später, wir sind in der 21. Spielminute, gelingt Norwegen also hier der Anschlusstreffer. Ja, das ist natürlich für die Spannung in der Partie, ist es richtig gut. Oskar mit einer ganz gewöhnlichen Körpertäuschung gegen Upamecano. Und dann hat er den Ball frei auf dem rechten Fuß, schießt ihn links unten rein ins Tor. Mike Maignan auf seinen Knien im gelben französischen Torwarttrikot. Guckt nochmal so schlank rechts runter und sieht dann, oh, ich glaube, der ist drin. Anschlusstreffer für Norwegen. Für die Stimmung im Stadion ist das natürlich richtig toll. So haben wir noch ein bisschen Spannung mit dabei. 126 Stundenkilometer, 15 Meter Torentfernung. Da habe ich nicht alles geschätzt. Und das steht genauso an der großen Videoleinwand, wo jetzt auch die feiernden norwegischen Fans zu sehen sind, die sich natürlich freuen, dass Norwegen 2 ohne Haaland, ohne Ødegaard hier jetzt zum Anschlusstreffer gekommen ist. Aber es geht gleich weiter mit einem Eckball für Frankreich von der rechten Seite auf den langen Pfosten gezogen. Mbappé hätte da freigestanden, aber Upamecano ist rangegangen mit dem Kopf und dann war auch noch ein Verteidigungsköpfchen da von den Norwegern. Fredrik Aarsnes, eigentlich Taktgeber im Mittelfeld. Heute ist er oft in der Verteidigung mit dabei. Der köpft den Ball dann auf der anderen Seite zur Ecke. Und es ist der Doppeltorschütze Ousmane Dembélé, der sich den Ball da jetzt gleich zurechtlegt. Der Weltfußballer aus dem Jahr 2025. Inzwischen ist er 29 Jahre alt, aber trotzdem hat er natürlich schon unfassbar viel erlebt und in diesem Spiel die beiden Tore geschossen. Eckball wieder auf den langen Pfosten, wieder auf Mbappé mit der Ablage und dann Ulisse aus der Drehung und dann nochmal Frankreich mit einem Schuss aus der zweiten Reihe. Und dann ist es Dembélé auf der linken Seite, der den Ball klärt nach hinten zu Theo Hernandez. Und jetzt die Franzosen wieder mit so einer Art Handballspielaufbau rund um den gegnerischen Strafraum. So langsam nähern wir uns auch dem Hydration Break, also dem Getränkeunterbrechungsakt. Dann wird es wahrscheinlich auch wieder Schwiffe hier im Stadion sehen. Das sehen die europäischen Fans gar nicht gerne. Aber solange ist Frankreich nochmal drin. Im Strafraum hätte die Chance, auf 3:1 zu erhöhen. Mbappé rausgespielt auf den linken Flügel. Hernandez, der schießt auch mal mit dem linken Fuß. Ja, warum denn nicht? Aus 23, 24 Meter drüber über die Torlatte. Und jetzt ist es soweit. Getränkepause für die beiden Mannschaften auf dem Rasen und auch für mich auf der Pressetribüne.
1: Vielen Dank, Holger Dahl. 2:1 steht's. Wir sind in 3 Minuten wieder zurück, wenn die Trinkpause zu Ende ist. Die Möglichkeit für Spieler und Zuschauer was zu trinken. Für die Zuschauer auch die Möglichkeit, vielleicht sich auch was zu essen zu holen. Ecuador ist noch dabei bei der WM mit ihren 10.000

0: Tausenden Fans, die würden sicherlich gerne ihr Nationalgericht nehmen.
1: Sie ist Ecuadors unbestrittene Zaubersuppe. Pure Power, direkt von der Pazifikküste. Für alle, die eine WM gewinnen wollen oder nach einem zu heftig gefeierten Etappensieg wieder zu Kräften kommen müssen. Encebollado. Eine mega kräftige heiße Fischbrühe, deren Wurzel einst der Mangel eines Kühlschrankes war. Die Küstenfischer nahe der Stadt Guayaquil haben dann einfach alles in den Topf geworfen, was da war. Fangfrischer Thunfisch, nahrhafte Maniokwurzel und massenweise eingelegte Zwiebeln, die der Suppe auch ihren Namen gegeben haben. Und bis heute wird leidenschaftlich darüber gestritten, ob man den Encebollado besser mit salzigen Bananenchips oder mit Popcorn serviert. Ja, beides schmeckt großartig. Unbestritten ist für Ecuadors Topkicker wie Moises Caicedo, ist der Encebollado ein absolutes Sehnsuchtsessen. Und die Encebollado wurde inzwischen auch ganz offiziell zum Kulturerbe Ecuadors erklärt.
0: Und natürlich gibt's auch unter anderem in Mexiko ein besonderes Gericht, was von der ganzen Nation geliebt wird. Nach Anne Herberg, jetzt Anne Dämmer.
2: Wer in Deutschland dem Spargel entgegenfiebert, versteht vielleicht auch die Begeisterung vieler Mexikaner für Chiles en Nogada. Das Traditionsgericht aus dem Bundesstaat Puebla gibt es nur wenige Wochen im Jahr, wenn alle Zutaten Saison haben. Milde grüne Chilischoten, gefüllt mit Fleisch, sowie Äpfeln, Birnen und Pfirsichen. Dazu kommt eine weiße, cremige Soße aus frischen Walnüssen, garniert mit Granatäpfeln und Petersilie. Das Ergebnis ist eine außergewöhnliche Mischung aus süß, herzhaft und fruchtig. Gleichzeitig steckt viel Kultur in dem Gericht. Der Legende nach wurde es zur mexikanischen Unabhängigkeit erfunden. Mit Grün, Weiß und Rot trägt es bis heute die Farben der mexikanischen Flagge.
0: Kurze kulinarische Ausflüge. Jetzt geht's zurück nach Boston zur Partie, zum Gruppenfinale zwischen Norwegen und Frankreich. Norwegen mit einer B-Besetzung liegt nur 1-2 hinten. Frankreich durch zwei Tore von Dembélé in der 20. Minute 2-0 vorne. Und dann der Anschlusstreffer, der die Sache, Holger, da ein bisschen spannend noch gestaltet. Und die Frage an dich, was du denn jetzt am liebsten zu dir nehmen würdest.
3: Ich habe tatsächlich, trinke ich hier sehr viel Tee gerade in den USA. Ich weiß, es ist nicht zwingend das Land der Teetrinker, aber da ich schnell überdrehe, wenn ich hier dauernd Kaffee trinke und mir gedacht habe, die Franzosen überdrehen hier wahrscheinlich auch oder drehen hier auch kräftig auf, da muss ja wenigstens einer so ein bisschen ruhig bleiben. So habe ich mich für Tee entschieden. Ansonsten ist das natürlich schon auch ein Spiel, Lars, für uns Fußball-Konnoisseure. Das macht einfach Spaß, den Franzosen beim Fußballspielen zuzugucken. Auch wenn sie nur 2-1 führen, Torschussverhältnis spricht natürlich noch deutlicher für sie. Für die Fans hier im Stadion freut es mich, solange es hier eben auch knapp ist. Es sind übrigens die schnellsten 3 Tore bei dieser Fußball-Weltmeisterschaft gewesen. Also 21 Minuten waren vorbei und schon 3 Tore gefallen. Die Zuschauer bekommen hier was geboten. Und Norwegen setzt hier offensichtlich auch nochmal nach im Spiel nach vorne. Bob hat den Ball da leider gegen die Hacke bekommen. Oscar Bob, 22 Jahre alt, spielt in Fulham und ist in der Jugend bei Manchester City groß geworden. Also, dass der gut ausgebildet ist, das steht ja außer Frage. Dass der jetzt hier in der Startformation steht, das ist eigentlich eine schöne Angelegenheit. Den könnte man sich auch gut an der Seite von Erling Haaland mal vorstellen. Ist vielleicht für den weiteren Turnierverlauf durchaus eine Option. Auch wenn Bob sich bis jetzt gegen Theo Hernandez auf seiner rechten Offensivseite und dann gegen den linken Verteidiger der Franzosen noch nicht so häufig hat durchsetzen können. Apropos Hernandez, der spielt den Ball zurück zum eigenen Torhüter, zu Mike Maignan. Wir sind also in der Hälfte der Franzosen. Ganz oft der Spielaufbau über Dayot Upamecano. Der hat ihn jetzt aber nur einmal kurz nach vorne ticken lassen auf Michael Olise und direkt wieder zurückbekommen. Die Franzosen scheinen sich die Norweger jetzt mal zurechtzulegen. Schöner Ball, ja, halbschöner Ball auf die linke Seite. Sah gut aus im Ansatz zu Désiré Doué, aber ging dann über die Torauslinie, die Seitenlinie und deswegen gibt's halt eben den Einwurf. Es scheinen Kollegen zuzuhören, Lars, klar, trinke ich Tee, Boston Tea Party, alle mal nachlesen in der großen Geschichte dieses Landes, amerikanische Unabhängigkeitsbewegung. Da kann man in Boston auch durchaus mal den einen oder anderen Tee trinken. Und die Norweger, die Wikinger, kennen sich auch mit Schiffen und Booten aus und sie rudern jetzt angetrieben von ihren Fans, die ja immer diese Ruderbewegungen als Anfeuerung machen. Nach vorne haben sich festgesetzt am französischen Strafraum. Die wollen doch wohl hier nicht auf den Ausgleich setzen mit Thelo Oscar, dem Torschützen, zum 1:2. Gleich ist eine halbe Stunde vorbei und jetzt war schön. Abseitskick rein in den 16-Meter-Raum, Ball auf die Torlinie gespielt. Aber dann liegt Mike Magnan eben auch oben drauf auf der Kugel. Und der Schiedsrichter sagt, da hat es dann auch nochmal so einen leicht unfairen Einsatz gegeben vom Mittelstürmer, von Jürgen Strand-Larsen. Und deswegen gab es den Freistoß für Frankreich. Rückpass da in die Abwehrzentrale herein. Und gerade habe ich es beschworen mit den rudernden norwegischen Fans. Und dann sitzt sie auch schon wieder an den Riemen, an den virtuellen, hinterm Kasten ihres eigenen Torhüters. Und dazu gibt es diese Rufe. Und auf dem Platz gibt es den langen Ball auf Kylian Mbappé. Aber das verteidigen die Norweger bislang wirklich ganz gut. Leo Östiger ist da immer wieder der entscheidende Mann, der schön mit nach hinten arbeitet und den Ball jetzt ganz kurz dann vor den Füßen eben von Mbappé rausgeköpft hat. Und die Norweger haben ihn dann auch schön kontrolliert. Schöne Seitenverlagerung raus auf rechts, auf Fredrik Aarsnes. Der spielt wirklich rechter Verteidiger, obwohl er eigentlich gelernter zentraler Mittelfeldspieler ist. Und immer mal wieder Bob, der sich jetzt der Deckung der Direkten von Theo Hernandez entzieht und zur Mittellinie geht, um einfach mal einen kurzen Moment der Ballkontrolle zu haben. Ball ist jetzt in der Viererkette, Seitenwechsel raus auf den rechten Flügel, auf Aarsnes gedacht, aber über die Seitenauslinie drüber. Einwurf für Frankreich, 16 Meter entfernt von der eigenen Grundlinie auf der linken Seite. Upamecano schleicht sich da langsam frei. Schiedsrichter zählt die 5 Sekunden runter. Und wenn Hernandez nicht möchte, dass es gleich norwegischen Einwurf gibt, dann muss er schnell abspielen. Hat er gemacht, aber Norwegen hat sich den Ball dann auch schnell wieder zurückerobert, weil die Franzosen da auch schlafmützig waren, dabei sich da freizulaufen. Und jetzt mal Ballkontrolle von Norwegen. 31. Spielminute. Wir sind wieder bei Östiger. Also wenn Upamecano bei den Franzosen den Ball immer mal wieder zum Spielaufbau bekommt, dann ist es Östiger in der Innenverteidigung der Norweger. Steht drin in der eigenen Hälfte unter dem klaren blauen Himmel. Jetzt hier in Foxborough. Östiger guckt rechts raus. Henrik Falchner von Viking Stavanger wäre der Anspielpartner. Und über den geht's dann schön zu Bock nach vorne. Norwegen dran an der Strafraumkante. Und da ist er drin, der Mittelstürmer im Strafraum, Jürgen Strand-Larsen. Aber Dayo Upamecano, weiß nicht, ob der sich jetzt vielleicht ärgert, dass er heute nicht gegen Erling Haaland verteidigt. Hat sich ja so ein kleines bisschen auch auf dieses Duell gefreut und hat gesagt, naja, ich habe jetzt schon ein paar Mal gegen ihn gespielt. Ich bin auch abgeklärter und erwachsener geworden. Ich würde ihn schon gerne verteidigen. Jetzt hat er Jürgen Strand-Larsen gegen sich und hat das jetzt auch gut wegverteidigt. Frankreich im Mittelfeld auf der rechten Seite mit Tchouaméni, immer wieder Dembélé am rechten Flügel. Der rotiert jetzt rein in die Mitte. Wo ist Mbappé? Der hat sich ein bisschen rausfallen lassen auf den linken Flügel zu Theo Hernandez. Wird dann auch direkt angespielt auf der linken Seite. Dann rüber auf den linken Flügel zu Désiré Doué, der wieder an die Strafraumkante. Jetzt lassen sie den Ball da schön kreisen am 16er. Achtung, da ist wieder Dembélé, hat den Ball frei auf dem linken Fuß, zieht wieder rein in die Mitte und trifft schon wieder! Drittes Tor, Ousmane Dembélé. Diese französische Mannschaft ist einfach kaum zu verteidigen. Und Dembélé ist der zentrale Spieler dieser Partie und wird jetzt da geherzt unten im Spielerkreis. Macht tatsächlich sein drittes Tor. Und es, ich will mal sagen, es ist fast immer wieder dieselbe Leier. Ousmane Dembélé bekommt den Ball, hat ihn erstmal am rechten Fuß, macht dann 2 schnelle Bewegungen in die Mitte, deutet an, dass er es mit rechts macht, macht es aber fast immer mit links und zieht ihn dann aufs lange Eck und schießt ihn rein ins Tor. Und wir erleben hier das 3:1 für Frankreich, schwenkende Fahnen und so ein kleines bisschen Aufgabe bei den Ruderfans aus Norwegen. Also das ist natürlich eine Bewegung, die musst du irgendwie früher aufnehmen. Also den darfst du auf keinen Fall dann nochmal frei in die Mitte ziehen lassen. Da muss entweder einer zum Helfen kommen oder du musst halt irgendwie direkter angreifen. Und dieser Vorwurf, der geht an Telo Oscar, den Torschützen, der da dran gewesen ist an Ousmane Dembélé, aber halt eben mit so ein bisschen Abstand, halt eben 17 Meter Torentfernung aus dem 16er heraus. Es war so eine schräg rechte Position im Strafraum, von der aus Dembélé dann hier dann trifft. Also Norwegen kam irgendwie besser rein ins Spiel, hatte vorne so ein paar Möglichkeiten. Die Franzosen sagen, naja, jetzt kommt mir ja mal nicht auf dumme Gedanken, dass hier vielleicht sogar noch ein Ausgleich fallen könnte. Jetzt sind wir einfach mal zur Stelle und dann macht's einfach unser Torschütze vom Dienst ein Dreierpack von Ousmane Dembélé. Ein letztes Mal für Frankreich haben wir genau das erlebt, 2022 im Finale durch Kylian Mbappé. Und jetzt ist es Ousmane Dembélé. Es ist auch nicht ganz so wichtig heute, aber Dembélé macht das super stark. Und ich gehe im Kopf nochmal kurz die deutschen Verteidigungsmöglichkeiten durch gegen eben diesen Ousmane Dembélé, wenn er dann von rechts vorne kommt. Und da müssen wir dann natürlich auch mal schauen, wie es da dann aussieht mit dem Fitnessgrad in der deutschen Mannschaft, wie wir dann erleben werden als Linksverteidiger. Aber im Moment, wenn ich an David Raum denke gegen Dembélé, kommen mir die Sorgen. Und auf der anderen Seite Doué, naja, dann eben gegen Joshua Kimmich. Und Dembélé ist schon wieder auf dem rechten Flügel drin im Strafraum. Jetzt müssen sie noch mal früher aufnehmen. Hat den Ball schon wieder frei am linken Fuß. Pass an die Strafraumkante. Und dann Tchouaméni, der den Kopf in den Nacken wirft, nachdem er den Ball so in leichter Rücklage getroffen hat. Und er, ja, so vom Halbkreis da am 16-Meter-Raum geht er halt eben oben drüber übers Tor. Bob hat ihn da auch noch bedrängt. Deswegen ist es kein freier Schuss gewesen. Kann dann halt mal drüber gehen übers Tor. Wird die Franzosen nicht allzu viel ärgern. Denn es sind jetzt eben genau diese Möglichkeiten. Es wird gerade mal angezeigt, wie die Franzosen so ihre Angriffe verteilen. Und sie sind jetzt 10-mal über den rechten Flügel gekommen, weil sie einfach merken, dass Ousmane Dembélé da auf der offensiven rechten Seite machen kann mit seinen norwegischen Gegenspielern, was er möchte. Auf dem linken Flügel Désiré Doué ist erst 2-mal da durchgebrochen über den linken Flügel. Also so variabel sind die Franzosen. Ich kann mir auch gut vorstellen, dass sie genau das dann auch wieder verschieben können, wenn die Verhältnisse andere sind und wenn Dembélé halt eben nicht so gut drauf ist, wie er das eben heute nicht nur zu sein scheint, sondern auch wirklich ist. 36. Spielminute, 3-1 die Führung von Frankreich, sei nochmal gesagt, gegen Norwegen 2, weil die absoluten Superstars auf der Bank sitzen. Da scheint der Trainer Ståle Solbakken heute die Partie abschenken zu wollen oder das zumindest billigend in Kauf zu nehmen, um dann eben im 16-Finale übrigens gegen die Elfenbeinküste, das steht schon fest, dass der Gruppenzweite gegen den Gruppenzweiten aus der deutschen Gruppe spielt, gegen die Elfenbeinküste, dann eben wieder mit der besten Mannschaft am Start zu sein. Jetzt Foulspiel von Upamecano. Es war so ein bisschen nebenbei, hat hier im Stadion keiner so wirklich wahrgenommen. Upamecano geht jetzt auch nochmal hin zum englischen Unparteiischen und sagt, verstehe ich nicht, so dramatisch ist es doch gar nicht gewesen. Theo Hernandez hat den Ball danach eigentlich erobert, aber es gibt den Freistoß ziemlich genau mittig in der französischen Hälfte. Also von da schießt du wahrscheinlich auf keinen Fall drauf. Da musst du schon ein sehr, fast schon übersteigertes Selbstvertrauen haben. Also bei Cristiano Ronaldo wäre ich mir nicht sicher, ob er den jetzt nicht einfach aus der Position drauf nageln würde. Aber die Norweger werden es wahrscheinlich eher mit einem Chipball in den 16er versuchen. Da laufen sich jetzt auch schon mal ein paar in Position. Oscar hat ja schon gezeigt, dass er Tore schießen kann. Ball kommt links raus in den 16er. Franzosen sind da, Kerze im eigenen Strafraum. Und dann schön geklärt von Dayo Upamecano, Tchouaméni an der eigenen Eckfahne. Lässt da Oscar erstmal ins Leere laufen, dribbelt dann aber selbst über die rechte Seitenauslinie. Einwurf für Norwegen. Norwegen hat sich jetzt mal ein bisschen festgesetzt in der französischen Hälfte. Ich habe sie ja vorhin schon mal kurz abgeschrieben nach dem 0-2. Dann gab es den Anschlusstreffer direkt von Oscar zum 1-2. Also sollte man natürlich immer noch nicht tun, zumal sie ja vielleicht dann doch irgendwann in der zweiten Halbzeit mal ihre Stars noch mal bringen mit Ødegaard oder mit Haaland, um die vielleicht auch weiter im Rhythmus zu halten. Aber jetzt im Spiel haben sie zumindest mal so einen kleinen Moment der Erholung, weil die Franzosen sich mal entscheiden, nicht direkt drauf zu gehen und zu pressen, sondern den Norwegern die Luft lassen zum Atmen und zum Spielaufbau. Wieder Östiger, der mit dem Seitenwechsel, das ist jetzt schon zum dritten Mal schiefgegangen. Also der Bob auf dem rechten Flügel ist jetzt auch natürlich keine 2,10 Meter groß, aber in etwa für die Größenordnung, wenn nicht sogar größer, spielen sie hier die Bälle raus auf den rechten Flügel und die zischen dann immer wieder über den durchaus voluminösen Haarschopf des Rechtsaußen der Norwegers rüber. Und das ist es dann gewesen. 8-2 Torschüsse für Frankreich, 3-1 der Spielstand. Das alles sind die Zeugnisse dafür, dass die Franzosen halt eben hier die überlegene Mannschaft sind. Norwegen verteidigt in der eigenen Hälfte. Frankreich hat den Ball zurückerobert mit Tchouaméni und dann ist ist Mbappé, der mal Doué sucht auf der linken Seite. Der will es jetzt mal ein bisschen so ähnlich machen wie Dembélé auf dem rechten Flügel. Aber der hat es dann nicht nur mit einem Norweger zu tun, sondern mit zwei. Und der eine ist der wendige Bob und der hat den Ball dann auch ganz schnell abgelaufen. Upamecano mittig in der eigenen Hälfte auf den Sechser, auf Tchouaméni, der schön rein ins Mittelfeld. Wieder läuft Dembélé in Position auf dem rechten Flügel und bekommt jetzt auch den Ball, dribbelt wieder zu aufs rechte Strafraumeck. Es läuten alle Signalglocken bei den Norwegern, wenn genau das passiert. Aber jetzt hat er weiter gespielt. Wir sind wieder bei Doué am linken Strafraumeck. Kylian Mbappé ist da von hinten schon auch ein bisschen bedrängt worden, sitzt jetzt auf dem Allerwertesten, guckt zum Schiedsrichter, aber für einen Elfmeter hat das für mich nicht gereicht. Und Bob dribbelt sich jetzt fest am eigenen Strafraum. Muss er aufpassen, da darf den Ball natürlich auf keinen Fall verlieren. Upamecano hat ihn verloren. Jetzt also mal die Chance zum Konterangriff für Norwegen. Chance ist aber schon wieder vorbei. Und dann springt der Ball an die Hand von Jules Koundé. Und es gibt den Freistoß für Norwegen ziemlich genau auf der Mittellinie norwegischen Fans. Die klatschen da jetzt mal Applaus. Ich habe gerade noch mal die Zeitlupe von dem angeblichen Foulspiel gesehen an Kylian Mbappé. Aber Henrik Falschner, der ja, hatte auf keinen Fall Elfmeter widrig eingegriffen. Und deswegen auch diese Entscheidung des englischen Unparteiischen völlig in Ordnung. Und die Norweger versuchen es noch mal wieder. Und Leo Østigard, das scheint jetzt so sein Signature-Pass zu werden. Entweder rechts raus oder links raus, aber immer mit viel Tempo über den Linksaußen drüber oder über den Rechtsaußen. Da muss er unbedingt gleich in der Halbzeitpause noch mal ein bisschen nachjustieren. Da hat er Andreas Schelderup so angespielt, dass der den Ball auf jeden Fall gar keinen Fall unter Kontrolle bringen konnte. 41. Spielminute. Mike Maignan, schon einmal bezogen in diesem Spiel, wird den wahrscheinlich nicht sonderlich ärgern, denn seine Mannschaft führt hier mit 3:1 und ist auf klarem Kurs. Gruppensieg, 16. Finale, ist so ein bisschen so ähnlich wie bei der deutschen Mannschaft, weiß man noch nicht genau, gegen wen die Franzosen spielen, aber Achtelfinale, das haben wir alle schon im Kopf. Achtelfinale wäre dann bei einem deutschen Sieg im 16. Finale eben genau gegen die DFB-Auswahl, wo sich ganz Fußball-Deutschland wahrscheinlich jetzt auch beim Blick auf dieses Spiel fragt, wie soll das eigentlich klappen in der Verteidigung der deutschen Mannschaft und wie wollen sie sich vorne im Sturm durchsetzen? Aber erstmal gucken wir auf das Spiel. Doué drin im Strafraum, läuft jetzt die Strafraumlinie entlang, ist in der Mitte angekommen. Ulisse ist in Position gelaufen, aber der Pass kam nicht an, ist dann geklärt worden aus dem eigenen 16er von den Norwegern. Und dann sind wir wieder bei Upamecano, der den Ball reinspielt ins Mittelfeld auf Ousmane Dembélé, der sich mal kurz gelöst hat. Von der rechten Seite rein ins Zentrum, rechts ist jetzt Michael Ulisse, der kann ja durchaus auch da schnell mal in die Mitte hineinziehen, das kennen wir von den Bayern, und den Ball ins lange Eck versenken, so wie die Franzosen das jetzt hier schon häufiger getan haben, durch Dembélé, der jetzt mal die Zehnerposition übernommen hat und den Ball nicht so schön rausspielt, zu Ulisse. Umschaltbewegung bei Norwegen auf dem linken Flügel, haben sich da jetzt erstmal die Ballkontrolle gesichert. Rückpass kommt nicht, weil der Weg zum Tor, zum eigenen Tor der Norweger schön zugestellt wurde. Jetzt mal das Pressing der Franzosen, aber schön aufgelöst. Vielleicht jetzt mal ein guter Pass von Østigard. Achtung, Fehlpass zurück zum eigenen Torhüter. Und fast wäre es was geworden für Désiré Doué, der das gerochen hat, dass das ein Fehlpass wird. Dann dazwischen läuft, den Ball vorbeilegen will am norwegischen Schlussmann. Aber Egil Selvik, der geht da zu Boden, rutscht rein in die Vorlage von Doué und kann den Ball aufnehmen. Ball ist schon auf der anderen Seite im Strafraum der Franzosen, reingedribbelt ins Zentrum, aber dann auch abgeblockt vom linken Flügel. Andreas Schelderup, Benfica Lissabon, hat es ja zumindest mal mit einem Versuch unternommen, da reinzukommen in den 16er der Franzosen. Aber die haben es auch wirklich dann ganz gut gemacht. 43. Spielminute. Ich gucke auf die riesige Anzeigetafel. Oben drüber sind die National Football League Titel der New England Patriots angezeigt. Den letzten gab es hier 2018 in diesem Footballstadion, in dieser Open-Air-Arena, wo jetzt Fußball gespielt wird und wo jetzt der Eckball der Norweger reinfliegt in den Strafraum. Achtung, Kopfballverlängerung auf den langen Pfosten, mit der Hacke geklärt bei den Franzosen. Und zack, läuft der Gegenangriff über Michael Ulisse auf der linken Seite. Frankreich schwärmt aus, Pass geht raus, wieder auf Dembélé, der ist wieder drin im Strafraum, der wird doch nicht, nein, der wird nicht. Diesmal wollte er es nicht selber machen, sondern hat Doué in der Mitte gesehen. Aber Flankenball kommt nochmal rein ins Zentrum und streift dann vorbei an Kylian Mbappé und geht über die Seitenauslinie. kann man das sagen, dass Dembélé da vielleicht zu uneigennützig gewesen ist, wenn er schon 3 Tore geschossen hat in dieser Partie, dann will er halt eben auch mal die anderen in Szene setzen, aber da wäre deutlich vielversprechender gewesen, wenn er wieder denselben Weg gewählt hätte, mit dem er hier schon 3-mal erfolgreich gewesen ist, nämlich mit dem eigenen Abschluss, so Norwegen im Glück vom eigenen Eckball innerhalb von Sekundenbruchteilen dann in die Verteidigung bei den Norwegern. Das ist das Los gegen Frankreich, gegen eine der schnellsten Umschaltmannschaften auf der Welt, vielleicht ja sogar generell im Moment die beste Mannschaft der Welt. Das hat Erling Haaland ja gesagt vor diesem Spiel, so ein bisschen, naja, die Partie ist total egal für uns, wir stehen schon in der K.O.-Phase, Frankreich gewinnt gegen uns, Frankreich wird wahrscheinlich sogar Weltmeister und genau das haben wir ja heute an der Aufstellung seines Trainers ablesen können, dass ganz Norwegen, zumindest Fußball-Norwegen, das so in Erwägung gezogen hat. Achtung, die Franzosen wieder dran am Strafraum. Toller Doppelpass und wieder schön aufgepasst. Ah, Manu Kone hat sich da durchgesetzt im Doppelpass, aber die letzte Präzision hat dann eben gefehlt. Frankreich holt sich den Ball direkt wieder zurück und beschwert sich jetzt, dass es einen Freistoß gibt für Norwegen. Hätte man fast auch andersrum entscheiden können. Aber Schiedsrichter war da sehr klar in seiner Gestik. Telo Oscar ist da gefallen, aber oh, das war wirklich eine enge Angelegenheit. Manu Kone, technisch hat er den Ball mit der rechten Sohle mitnehmen wollen, um ihn dann aus vollem Lauf am norwegischen Torhüter Egil Selvik vorbeizulegen. Er wäre dann links vorbeigekommen, aber Selvik geht wieder runter auf den Boden. Da ist er ganz schnell bei der Sache und mit dem rechten Arm ist er dann am Ball gewesen und hat diese sehr klare Chance der Franzosen in der 45. Spielminute zunichte gemacht. Also ist jetzt vorbei. Die offizielle Spielzeit der ersten Halbzeit, 5 Minuten Nachspielzeit bekommen wir. Norwegen dribbelt über dem rechten Flügel. Vielleicht kommen sie ja hier nochmal zu einer Chance. Wäre verrückt, wenn sie sogar nochmal den Anschlusstreffer hinbekommen würden, denn Franzosen sind so drückend überlegen, dass die 3-1-Führung für Norwegen fast schmeichelhaft ist. Dann der Fehlpass von Frankreich, nicht genutzt durch die Norweger, und Spielaufbau für Frankreich über den rechten Innenverteidiger, über Upamecano. Toller Seitenwechsel, wenn er denn ankommt. Genau, kommt er an. Auf der linken Seite bei Désiré Doué. Der geht jetzt ins 1 gegen 1, ins 1 gegen 2, zieht rein in die Mitte. Achtung, Dembélé läuft frei auf der rechten Seite, aber es kommt der Schuss von Ulisse. Rechts drüber, übers Tor. Also der Ball wäre rechts in den Torwinkel gegangen und geht dann aber so einen Meter vielleicht oben drüber. War ein schöner Abschluss, schön draufgezogen aufs Tor, aber ist halt eben kein Treffer geworden. Ball geht durch, keine Fangnetze hinter den Toren. Da ist auch noch ein bisschen Platz direkt in die norwegische Fankurve. Mal gucken, ob der Ball wieder zurückkommt. Aber es wird mit einem anderen weitergespielt beim Abschluss von Egil Selvik. Bei dem können sich die Norweger bedanken, dass es hier einigermaßen erträglich gewesen ist von den Toren. Denn Selvik hat da hinten im Tor von Norwegen wirklich stark gehalten. Und dann würde ich den norwegischen Fans hier im Stadion, aber auch uns anderen Fußballinteressierten schon wünschen, wenn in der zweiten Halbzeit vielleicht nochmal Ödegaard oder Haaland kommen würden. Denn das ist vielleicht auch nochmal so ein Signal für Deutschland. So ganz unverwundbar wirken die Franzosen hinten in der Verteidigung dann am Ende auch nicht. Upamecano finde ich sehr, sehr stark. Aber wenn wir dann den Rest nochmal gucken, vor allen Dingen auf der Außenverteidigerposition Theo Hernandez, der ist natürlich auch nicht mehr der Allerjüngste. Also da könnte Deutschland vielleicht nochmal angreifen und sich überlegen, was man sich da einfallen lassen kann im Spiel nach vorne. 2 Minuten der Extrazeit sind jetzt abgelaufen. Will Frankreich hier vor der Halbzeitpause noch einen weiteren Treffer erzielen? Dembélé ist auf jeden Fall wieder auf dem rechten Flügel in Position gelaufen. Ulisse jetzt wieder auf der Zehnerposition, haben also wieder zurückgetauscht. Und an der Abseitsgrenze im Zentrum wartet auch Kylian Mbappé darauf, eingebunden zu werden. Vielleicht jetzt von Kone. Der spielt aber einen Fehlpass. Möglichkeit jetzt mal für Norwegen umzuschalten. Haben sie ganz gut gemacht, aber dann eine technische Unsauberkeit und Kylian Mbappé arbeitet super mit zurück. Holt den Ball im Zentrum, wird dann auch direkt wieder gesucht und angespielt, spielt ihn nach halb rechts und dann ganz nach rechts rüber. Dembélé wird hinterlaufen, Flankenball von der Grundlinie, ist noch drin im Spiel. Jetzt ist er aber drüber bei die Torauslinie und müsste es da nicht sogar Eckball geben? Nee, war ein Franzose zuletzt dabei. Deswegen also der Abstoß hinten vom Kasten der Norweger. Wieder ist es Selvik, hab ihn schon oft genug gelobt, den 28-jährigen 1,93 Meter großen Torhüter aus der zweithöchsten englischen Liga, aus Watford, während hier an der Anzeigetafel nochmal das norwegische Tor als vielleicht kleine Motivationshilfe für die Norweger zum Schluss der ersten Halbzeit eingezeigt wird durch Oscar. Das war wirklich eine schlechte Verteidigung, unaufmerksam bei den Franzosen, aber wahrscheinlich werden sie gegen Deutschland doch schon auch ein kleines bisschen aufmerksamer. Frankreich in der Verteidigungsposition auch wieder sehr engagiert hingegangen zum Ball. Kone mit vielen Ballkontakten und Ulisse jetzt auf der Zehnerposition. Sieht aber, dass da erstmal keine Anspielstation da ist. Deswegen tritt er auf den Ball und spielt ihn nochmal wieder zurück zu Theo Hernandez. Kone, ist überhaupt keine Bewegung drin im Spiel. Norwegen kann nur oder muss nur ein kleines bisschen in den Ketten verschieben und dann haben sie die Räume eigentlich auch schon wieder ordentlich zugestellt. Jetzt wird es aber wieder gefährlich. Dembélé auf der rechten Seite. Jetzt gibt es mal die Hilfe für den linken Verteidiger Norwegens und gegen zwei wollte Dembélé sich dann doch nicht trauen und fast scheinen die Franzosen jetzt hier die Nachspielzeit so langsam runterspielen zu wollen. Die ersten Fans hier im Stadion gehen zu den Hotdog-Ständen. So ultra stimmungsvoll, so ehrlich müssen wir auch sein, ist die Partie bislang nicht gewesen. Aber es hängt natürlich auch zusammen mit der großen Überlegenheit der so starken Franzosen gegen den zweiten Anzug aus Norwegen. Wieder Upamecano im Mittelkreis, nur noch langsam nach vorne geschoben. Vielleicht versuchen sie es nochmal über Dembélé, über die rechte Seite. Ja, genau, der gegen Fredrik Björkham nochmal, hat den Ball dann aber wieder abgegeben. Nochmal der Schlag rein in den 16er. Mbappé hat versucht, sich zu lösen, aber das war zu steil. Ball geht über die Torauslinie. Also der englische Schiedsrichter hätte schon vor 4 Minuten abpfeifen können. Michael Oliver, denn beide Teams erwecken überhaupt nicht den Eindruck, hier noch irgendetwas tun zu wollen. Jetzt winkt Oliver auch nochmal. Mensch, jetzt führt auch diesen Abstoß nochmal aus. Und da bin ich mir sehr sicher, dass nach dem Ballkontakt des Torhüters er beide Teams in die Kabine bitten wird. Frankreich mit einer richtig starken Leistung in der ersten Halbzeit, die jetzt vorbei ist, führt gegen Norwegen mit 3:1. Hoffentlich haben wir noch ein bisschen Spaß im zweiten Abschnitt. Vielleicht dann auch mit Ødegaard und mit Haaland. Habe ich ein Auge drauf. Jetzt erstmal wieder zurück ins Studio.
0: Vielen Dank, Holger Dahl. Die erste Halbzeit Norwegen gegen Frankreich. 3:1 die Führung für die Franzosen. 3 Treffer. Der Mann dieser ersten Halbzeit, wahrscheinlich auch der Mann dieses Spiels jetzt schon. Ousmane Dembélé, das 1:0, das 2:0 und dann auch wieder das 3:1. In der Torschützenliste Dembélé mit 4 Toren, genauso stark wie sein Teamkollege Kylian Mbappé, der heute noch nicht erfolgreich war, erstaunlicherweise. Vinicius Junior 4-mal und Erling Haaland, der Norweger, der ja heute nicht dabei ist, nur auf der Bank sitzt, wie die anderen Stars, der Trainer Sole Stolbakken, mit einer B-Besetzung. Aber einer überstrahlt sie alle, nicht nur in der Torschützenliste, Lionel Messi, der Argentinier, hat schon 5-mal getroffen, sondern weil er einfach der überragende Fußballer seiner Generation ist.
4: Messi!
0: Messi, Messi!
4: Messi, encore! Oui. Messi, goal!
5: Hits the shot!
4: Goal! Goal! Arrival!
5: And Messi again!
4: Goal! Grande Leo!
5: 2-0, Lionel Messi!
6: Han gjør mål igjen! Han gjør mål igjen! Han gjør mål igjen! Han er Lionel! Leo Messi!
7: Messi, Messi, Messi, Messi, Messi, Messi, Messi, Messi, Messi!
8: Lionel Messi!
9: Messi!
10: Lionel Messi!
11: Leo Messi!
12: Argentino!
13: The little magic man gets his second goal of the game!
14: Messi, sí!
15: Señoras y señores,
16: señoras y señores, Argentina derrota a Austria por 2-0.
17: 2:0 für die Argentinier.
18: 18 World Cup goals for Messi.
19: El Lionel Andrés Messi.
20: Argentina 2, Austria 0.
0: Weltweiter Tribut an Lionel Messi, überstrahlt einfach alle, wird ja von einigen etwas ironisch liebevoll der Spaziergänger genannt. Wenig Laufstärke, wenig Kilometer, die er absolviert, aber er ist eigentlich immer am richtigen Ort. Und was die Technik, was seine Strategie angeht, hält das kein anderer damit oder hält kein anderer mit Lionel Messi. Er ist vor 2 Tagen 39 geworden und es gab ein Geburtstagsständchen von den Fans. Yeah.

0: eine Fußballlegende, eine wahre Lionel Messi. Es gibt natürlich noch andere Legenden des Fußballs, die größten Strategen, die besten Techniker, ja auch die hoffnungslosesten Trinker. Aber jetzt, verspricht Thomas Heumann, wird es besonders legendär.
1: Die größte Legende des Fußballs ist natürlich er selbst, der Ball. Dieses rundum runde, geradezu planetare Spielgerät, das die Richtung des Spieles vorgibt und dabei stets seinen anarchischen Charakter behält, weil er mal hierhin springt und dann doch wieder dorthin und die Spieler hinterher. Die glauben zwar, den Ball zu beherrschen, aber täten sie das, würde nicht ständig ihr Kreuzband reißen. Der Ball lässt sie in diesem ungesunden Zickzack rennen, weil der Ball nicht dressierbar ist. Wie käme er auch dazu? Schließlich ist der Ball kein Hund, sondern die Krone des Spiels. Deshalb wird er bei wichtigen Partien, bei Weltmeisterschaften, im Pokal, in der Champions League auch immer vorab aufs Feld getragen. Erst danach dürfen die Spieler auf den Rasen, in gebührendem Abstand. Auch sie wissen, es ist der Ball, der über Sieg und Niederlage entscheidet. Und wen der Ball am Ende krönt, das ist vorher nicht entschieden. Nur leider lassen Torschützen immer wieder den nötigen Respekt vor dem Ball vermissen. Wenn ihre Freundin schwanger ist und sie sich deshalb den Ball unter das Trikot stopfen und daumennuckelnd über das halbe Feld rennen. Diese proklamierende Geste gehört verboten. Kann der Ball doch nie in anderen Umständen sein und er neigt doch keinem Geschlecht zu, sondern verhält sich stets neutral und behandelt jeden und jede gleich. Vorausgesetzt, er wird pfleglich behandelt. Andernfalls, wenn es sein Gegenüber an der nötigen Umgangsform und Technik vermissen lässt, kann der Ball sehr abweisend sein. Dann lässt er den, der ihn tritt, wie einen ungelenken Tollpatsch aussehen. Da ist der Ball gnadenlos. Wer sich seiner als nicht würdig erweist, den verhöhnt der Ball in aller Öffentlichkeit. Der Ball ist dennoch weniger ein Gegenstand und mehr ein Medium, durch das ein Spieler mit dem Abpfiff wird. Zum Gewinner oder zum Verlierer. Aber auch der Verlierer kann gewinnen. An Zuneigung, etwa wenn er das Tor des Monats erzielt oder ein anderweitiges Kunststück während der Niederlage gezeigt hat. Bei allem mannschaftssportlichen Kollektivismus bietet der Ball dem Individuum nämlich stets eine Bühne. So gesehen ist der Ball nicht nur rundum rund, sondern auch durch und durch demokratisch. Er achtet den Einzelnen. Und vor allem, und das ist ein Phänomen, der Ball springt wieder hoch, wenn man ihn fallen lässt. Das machen andere Sportgeräte nicht. Ein Tischtennisschläger beispielsweise, der fällt runter und bleibt dort unten einfach liegen. Und auch eine Bowlingkugel springt nicht wieder hoch. Und besser, man versucht auch nicht, eine Bowlingkugel mit Vollspann in den Winkel zu dreschen. Das hätte allerhöchstens legendäre Schmerzen zur Folge.
0: Thomas Heumann über die größte Legende des Fußballs, den Ball. Die diesjährige Weltmeisterschaft der Männer in den USA, Kanada und Mexiko ist erst die zweite, die in mehr als einem Land ausgetragen wird. Die erste fand im Jahr 2002 in Südkorea und Japan statt. Dabei lässt sich die Verbindung der beiden Gastgeberländer zu diesem Zeitpunkt selbst wohlwollend nur als angespannt bezeichnen. Paul Simak über eine WM-Vergabe als Zwangsehe.
2: Kompliziert. Treffender könnte Anastasia ihren Song für die Fußball-WM im Jahr 2002 nicht beginnen. Kompliziert, weil sich Japan und Südkorea ein erbittertes Rennen um die Ausrichtung des Turniers liefern. Beide Länder investieren hohe Summen in ihre Bewerbungen. Dazu kommt die komplizierte Vergangenheit der Nachbarländer. Zwischen 1910 und 1945 litt Korea unter der Kolonialherrschaft Japans. Das Verhältnis ist stark belastet. Es geht nicht mehr nur um Sport, sondern auch um Nationalstolz. Das macht es durchaus kompliziert für die FIFA, die erstmals eine WM auf dem asiatischen Kontinent austragen möchte. Die Entscheider scheuen sich vor einem eindeutigen Votum. Und so verkündet der brasilianische FIFA-Präsident João Avelange im Mai 1996:
3: Ich habe soeben ein Schreiben vom japanischen Fußballverband erhalten. Dieser erklärt sich bereit, eine gemeinsame Ausrichtung der Weltmeisterschaft in Betracht zu ziehen, so wie bereits die Republik Korea.
2: Ein fauler Kompromiss. Sollte eine Seite verweigern, erhält eben der Kontrahent die gesamte WM, heißt es hinter den Kulissen. Gerhard Mayer-Vorfelder, Mitglied im FIFA-Exekutivkomitee und späterer DFB-Präsident, spricht von einem salomonischen Urteil. Die FIFA hat die Aufgabe, Völker zusammenzubringen, Gräben zuzuschütten und nicht zu vertiefen, sagt er. Doch auch die gemeinsame Planung gestaltet sich kompliziert. Kommuniziert wird nur so viel wie nötig. Der damalige FIFA-Generalsekretär Sepp Blatter kommt schnell zu der Einsicht, das ist nicht die Hochzeit, die wir uns vorgestellt haben. Letztlich einigen sich die WM-Gastgeber darauf, dass der koreanische Name in der Turnierbezeichnung zuerst angeführt wird. Alle Partien werden gleichmäßig auf die jeweils 10 Ausrichterstädte in beiden Ländern verteilt. Finalort ist Japans zweitgrößte Stadt Yokohama. Die Eröffnungsfeier findet dafür in Südkoreas Hauptstadt Seoul statt.
4: Erleben Sie die Dynamik dieses Landes, hieß Staatschef Kim Dae-jung die Stadiongäste und das Fernsehpublikum willkommen. Korea baut an einer gemeinsamen Zukunft für sich und für die Welt.
2: Erstmals seit der koreanischen Unabhängigkeit 1945 ist zur WM-Eröffnung wieder ein Mitglied der japanischen Kaiserfamilie zu Gast in Südkorea. Die Beziehung der unfreiwillig vereinten Ausrichter bleibt zwar auch nach dem Fußballfest noch schwierig, doch zumindest während dieser 4 Wochen kommen sich Japaner und Südkoreaner wieder ein Stück näher. Fußball ist am Ende vielleicht doch nicht so kompliziert.
0: Die Fußballweltmeisterschaft 2002, Zwangsehe der beiden Gastgeberländer Südkorea und Japan. Uruguay ist schon zweimal Weltmeister geworden, ist allerdings ziemlich lange her, 1930 bei der ersten WM im eigenen Land und 1950 dann in Brasilien. 2 Titel, 2 Sterne auf dem Trikot. Das Trikot der Urus schmücken aber sogar 4 Sterne. Moritz Knorr über eine wirklich erstaunliche Ausnahme.
5: Normalerweise gilt, ein Titel gleich ein Stern. Für die Südamerikaner gibt es aber eine Sonderregelung. Der Grund dafür, Uruguay gewann das olympische Fußballturnier in den Jahren 1924 und 28 und das wurde damals nicht vom Internationalen Olympischen Komitee organisiert, sondern vom Fußballweltverband, der FIFA. Und die nannte Uruguay daraufhin in offiziellen Dokumenten Weltmeister der Olympischen Spiele. Und diese Dokumente legte Uruguay dann auch im Jahr 2021 nochmal vor, als die FIFA versuchte, 2 der 4 Sterne vom Trikot entfernen zu lassen. Das ging schief und seitdem gibt es für die Südamerikaner die Ausnahmeregelung.
0: 4 Sterne auf dem Trikot, aber nur 2 Weltmeistertitel. Moritz Knorr mit der Auflösung. Uruguay spielt in der heutigen Nacht ab 2 Uhr im letzten Spiel der Gruppe H gegen Spanien oder in den letzten beiden Spielen der Gruppe H gegen Spanien in Guadalajara in Mexiko. Also die Urus haben bisher zweimal nur unentschieden gespielt gegen Saudi-Arabien und gegen Kap Verde. Da waren mit ziemlicher Sicherheit 2 Siege eingeplant. Vor dieser Partie, jetzt gegen Spanien, berichten Medien in Uruguay über einen Aufstand, eine Revolte gegen Trainer Marcelo Bielsa. Führungsspieler wie Fede Valverde von Real Madrid sollen den Starcoach um ein Gespräch gebeten und sich darin über zu hartes Training, erschöpfte Spieler und eine zu riskante Spielweise beklagt haben. Die Folge: Bielsa soll getobt haben. Die sportlichen Auswirkungen, die werden sich in der Nacht zeigen oder eben auch nicht. An diesem Wochenende geht ja die Vorrunde zu Ende. Manche haben halbleere Stadien, schlechte Stimmung und kaum Interesse befürchtet. Dazu einen US-Präsidenten, der permanent versuchen würde, die Aufmerksamkeit an sich zu reißen. Nina Barth arbeitet als Auslandskorrespondentin der ARD in Washington. Nina, wie sieht's nach der Vorrunde aus? Wie voll oder leer waren die Stadien?
6: Die Stadien waren bisher trotz der hohen Preise fast alle ausverkauft. Im Schnitt waren pro Spiel rund 64.000 Zuschauer im Stadion und die Auslastungsquote, die lag laut der FIFA damit insgesamt bei mehr als 99%. Und das, obwohl der durchschnittliche Preis für das günstigste Ticket laut Ticketdata.com im Resale, also auf Wiederverkaufsplattformen, inzwischen von rund 700 auf mehr als 1.000 Dollar gestiegen ist. Am Ende wird es ziemlich sicher die WM mit den meisten Zuschauern aller Zeiten sein, was aber auch daran liegt, dass es die WM mit den meisten Spielen ist.
0: Und wie ist das Interesse generell auch in den US-Medien?
6: Das Interesse ist groß, die Einschaltquoten in den USA sind hoch. Das erste Spiel der USA, das 4:1 gegen Paraguay, das hat schon Rekorde gebrochen. 18 Millionen Menschen haben das auf Fox angeschaut und das ist das Spiel mit den meisten Zuschauern bei dieser WM bisher. Und es ist das Fußballspiel mit der höchsten Einschaltquote im US-Fernsehen überhaupt. Im Männerfußball, die Frauen hatten schon mal mehr Zuschauer. In den ersten 16 Gruppenspielen haben im Schnitt rund 6 Millionen Zuschauer in den USA zugeschaut. Und das ist im Vergleich zur WM davor ein Anstieg von fast 130%. Und auch sonst ist das Interesse an der WM im US-Fernsehen und in anderen Medien groß. Im Fernsehen werden die Fans aus anderen Ländern gefeiert. Die Norweger mit ihrer Ruderbewegung im Stadion oder auf Rolltreppen sind großes Thema gewesen. Auch die feiernden Schotten, die in Boston dafür gesorgt haben, dass das Bier ausgegangen ist. Und auch ein Deutscher ist schon öfter mal erwähnt worden, Freddy, der auf Social Media regelmäßig von seinen Erfahrungen während der WM berichtet.
0: Einer war bisher für viele überraschend noch nicht im Stadion. Donald Trump. Hat der US-Präsident also doch kein wirkliches Interesse an dieser WM?
6: Donald Trump spricht immer wieder von der WM, auch gerade auf der Eröffnungsveranstaltung zu den Feierlichkeiten 250 Jahre USA, hat er betont, dass die WM Rekorde bricht, und er hat FIFA-Chef Infantino zu einer tollen WM gratuliert, hat gesagt, ich weiß, mein Freund Gianni ist sehr glücklich mit der WM. Aber im Stadion war Donald Trump selbst tatsächlich noch nicht. Viele hatten ja befürchtet, dass Trump die WM als große Bühne für sich nutzt, aber das war bisher noch nicht der Fall. Aber spätestens zum Finale wird Donald Trump kommen, denn FIFA-Chef Gianni Infantino hat vor ein paar Tagen angekündigt, er wird nach dem Finale den WM-Pokal gemeinsam mit Donald Trump überreichen.
0: Und der wird dann nicht danach, nach der Übergabe, mit ziemlicher Sicherheit auch nicht von dannen schleichen, sondern schön im Mittelpunkt des Interesses und der Aufmerksamkeit stehen bleiben. Jetzt geht's gleich zurück nach Boston zu Holger Dahl, zur Partie Norwegen gegen Frankreich zur zweiten Halbzeit. Frankreich führt gegen Norwegens B11 durch 3 Tore von Ousmane Dembélé und Oskars Gegentreffer mit 3:1. Kurz noch der Hinweis oder die Information zum zeitgleichen Spiel dieser Gruppe I, Senegal gegen den Irak. Senegal führt mit 1:0 zur Pause. Beide ja vorher mit 2 Niederlagen und ohne Punkt. Also ein Sieg ist für beide Mannschaften zwingend erforderlich, um als Dritter überhaupt noch die Chance auf die K.O.-Phase zu haben. Bei Senegal gab es noch neue Unruhen vor der Partie um nicht gezahlte Prämien und schlechtes Essen sowie das Vertragshickhack um den Trainer. Keine gute Ausgangsposition, aber sie führen gegen den Irak mit 1:0. Und jetzt geht's nach Boston zu Holger Dahl, der kurz mal wahrscheinlich sich auch was zu trinken geholt hat, wahrscheinlich einen Tee, wie vorhin gesagt, und sich hoffentlich auch auf die zweite Halbzeit freut. Mit der ersten warst du ja ganz einverstanden.
7: Ja, wollen wir über die Boston Tea Party reden?
0: Unbedingt. Historisch, nein.
7: Das ist übrigens ganz, in Boston, im Hafen, ja, gibt es übrigens ein Schiff, das so nachgemacht ist aus genau diesen Boston Tea Party Zeiten, wo quasi jede halbe Stunde Teefässer über die Reling geschmissen werden, an Schnüren aufgehängt und dann wieder reingezogen. Das mal so als kleiner touristischer Exkurs. Aber jetzt gerne weiter Fußball. Das ist ja tatsächlich, ich finde, das ist ein gutes Spiel. Also macht Spaß zuzugucken, auch wenn es nur Norwegen 2 ist.
0: Das ist fast ein bisschen erstaunlich, ne? Nach 20 Minuten nach dem zweiten Tor von Dembélé, der hat ja seine 3 Tore alle in ähnlicher Aktion erzielt, von rechts rein, der Move und dann mit links ins lange Eck abgeschlossen, kennen wir noch von anderen Spielern, die unter anderem mal beim FC Bayern gespielt haben. Nach dem 2:0 sah es so aus, als würde Frankreich Norwegen auseinandernehmen.
7: Ja, das stimmt. Und dann gab es, wie ich finde, glücklicherweise diesen Anschlusstreffer, der Norwegen ein bisschen Mut gemacht hat. Und ja, dann ist ja das passiert, wo man sich ja wirklich auch Sorgen machen muss, wenn wir dann irgendwie nochmal über ein Achtelfinale mit Deutschland nachdenken. Dann hast du vielleicht so ein bisschen Spielkontrolle. Das sah nämlich so aus bei Norwegen, bei einem Rückstand von 1:2. Und denkst dir vielleicht, ah, das könnte ja vielleicht ein bisschen was gehen. Und dann schlagen die Franzosen wirklich eiskalt zu und schießen dann eben das 3:1, weil sie eben immer in der Lage sind, so eine Tempoverschärfung an den Start zu bringen. Das ist schon echt eine große Qualität.
0: Es wäre ja schön, wenn einige der Stars, wenn Haaland und wenn Ødegaard vielleicht in der zweiten Halbzeit noch kommen. Andererseits kann es natürlich sein, dass die Franzosen ihre Top-Leute vorne mit Mbappé, mit Dembélé und so weiter, Doué und natürlich auch mit Olise rausnehmen. Jetzt, Holger, würde ich zwar gerne neben dir sitzen und mit dir zusammen kommentieren, aber du hast alleine das Wort für die nächsten 45 Minuten. Ich unterbreche dich nur in der Trinkpause. Viel Vergnügen.
7: Ja, alles klar. Wir haben, glaube ich, da ein Kilometerproblem, was die Nähe zueinander angeht. Aber gerne gucken wir jetzt hier auf die zweite Halbzeit. Countdown läuft runter. Stadion amerikanisch halb voll. Also sind wirklich noch alle an den Hotdog-Buden. Gerade auch längere Schlangen an den gefliesten Nebenräumen, kann ich sagen. Ich habe mich da ein bisschen nach vorne durchgedrängelt. Und die Franzosen mit Ulisse und dieser Spieleröffnung, die ich ja so furchtbar finde, den Ball erstmal auf Höhe der Eckfahne mit Seiten ausdreschen, um dann den Gegner vorne zu pressen. Aber gut, das ist halt eben der moderne Fußball. 2 Wechsel gegeben. eben bei Norwegen. Leider kein Haaland und kein Ødegaard, aber schon zwei aus dem Stammpersonal sind gekommen. Einmal Morten Thorsby von Sampdoria Genua, kennen wir auch vom 1. FC Union Berlin. Der ist jetzt reingekommen in die Partie, genauso wie Markus Holmgren-Pedersen, FC Turin. Das ist so ein Riasson-Ersatz als Außenverteidiger. Riasson ist ja angeschlagen bei den Norwegern und raus aus dem Spiel. Einmal Fredrik Bjørkan und darüber hinaus noch Christian Thorstvedt. Also da haben jetzt die Norweger ein kleines bisschen wieder in Richtung erste Elf rotiert, ohne dass das natürlich jetzt der ganz große Angriff sein wird in der zweiten Halbzeit, um diese Gruppe noch zu gewinnen. Dafür müssten sie auch, ohne ein französisches Tor zu kassieren, drei eigene schießen. Denn das ist ja auch klar in der Gruppenkonstellation, nur im Fall eines Sieges gegen Frankreich wäre Norwegen Gruppensieger und damit dann ja eben auch ein deutscher Kandidat fürs Achtelfinale. Aber das läuft im Moment im Prinzip alles auf Frankreich hinaus. Das war ja schon vor der Partie irgendwie klar. Und dann geht's für Norwegen als Zweiter eben in dieser Gruppe in Dallas, in einem klimatisierten Stadion gegen die Elfenbeinküste. Davor haben die Franzosen tatsächlich auch so ein bisschen Sorge gehabt. Denn die Elfenbeinküste ja durchaus mit einigen Spielern, die auch in der französischen Nationalmannschaft spielen könnten, was so Geburtsort und Zugehörigkeit angeht. Also vor denen hätten sie dann schon auch größeren Respekt gehabt. Sie wissen ja noch nicht, gegen wen sie selbst spielen. Klar ist, dass sie hier als Gruppensieger in New York spielen. Da war Deutschland ja gerade irgendwie nicht so erfolgreich gegen einen Gruppendritten. Und dann halt eben im Achtelfinale, wenn Deutschland weiter käme, gegen Deutschland. Das ist die mittelfristige Perspektive für die Franzosen. Die kurzfristige ist Ballbesitz in der eigenen Hälfte auf dem rechten Flügel. Frankreich hat nicht gewechselt. Das heißt also, Ousmane Dembélé wird weiter versuchen, hier Tore zu erzielen über seine rechte Seite. Und wenn wir da nochmal Richtung Deutschland gucken, kann mir vorstellen, dass Nathaniel Brown oder vielleicht auch dann andere Spieler in der deutschen Mannschaft, zum Beispiel David Raum, da heute mal genauer hingucken, was dieser weltbekannte Spieler, der Weltfußballer von 2025 hier so abzieht. Die Norweger mit Bob zentral vor dem französischen Tor. Frankreich hat sich erstmal zurückgezogen. Bob hat den Ball auf der rechten Seite, zieht rein in den Strafraum, hat den Ball am linken Fuß, kommt zu Fall, Elfmeter! Klare Geste des Unparteiischen, klare Geste von Michael Oliver. Bob schlägt zwei Haken und der Mann, den ich in der ersten Halbzeit auch als potenzielles Ziel deutscher Angriffe ausgemacht habe, Luca Hernandez, der lässt den linken Fuß stehen. Bob nimmt den gerne an, rollt über den Oberschenkel und es gibt den Elfmeter in dieser Szene. Und auch wenn es da jetzt nochmal ja schon den einen oder anderen Grund gibt für Mbappé, gibt es ja überhaupt einen Grund, nochmal Stellung zu beziehen und zu sagen, dass er das nicht gut fand. Aber der Elfmeter ist entschieden. Michael Oliver erklärt das jetzt nochmal. Ich habe auch keine Abseitsposition oder Ähnliches gesehen, sodass es da jetzt irgendwelche Diskussionen gibt. Aber Michael Oliver sagt, wartet nochmal ein Sekündchen. Ich hoffe, dass mir jetzt gleich auch nochmal eine Zeitlupe angeboten wird. Kylian Mbappé guckt da nochmal zum Schiedsrichter, der da etwas bewegungslos steht, sich ans Ohr gefasst hat. Jetzt zeigt er auf den Elfmeterpunkt und damit steht die Entscheidung. Elfmeter für Norwegen und Jürgen Strand-Larsen, der 1,93 Meter große Mittelstürmer der Norweger, steht jetzt Auge in Auge mit Mike Maignan, der jetzt zurückbegleitet wird auf die Torlinie. Magic Mike ist bekannt als Elfmeterkiller und jetzt steht er da mit ausgebreiteten Armen und seinem kanarienvogelgelben Torwart-Outfit und will diesen Elfmeter halten. Also Anschlusstreffer für Norwegen, Fragezeichen, in der 50. Spielminute. Für das Spiel wäre es doch gar nicht so eine schlechte Angelegenheit. Die norwegischen Fans halten inne, hinterm Tor, Anlauf verzögert, Schuss gehalten! Magic Mike pariert den schlecht geschossenen Elfmeter von Strand Larsen. Der schießt ihn flach rechts unten in die Ecke, aber auch nur so halb rechts unten. Also der Ball bestimmt so anderthalb Meter, zwei Meter neben dem Torpfosten. Also der ist leicht zu halten. Anlauf war kurz verzögert. Der geht wirklich nur rein, wenn du den Torwart verletzt. Aber das ist nicht gelungen. Strand Larsson, so müssten wir ihn richtig aussprechen, skandinavisch, scheitert also mit diesem Elfmeter Und ich sag's mal, als neutraler Beobachter dieser Partie, das ist schade. Denn dieses Anschlusstürchen, das hätte natürlich nochmal für Stimmung und für Spannung gesorgt. Und ich weiß nicht, ob es den Norwegern nochmal gelingt. Aber egal. Jetzt pressen sie auf jeden Fall vorne. Und Frankreich ist drin im eigenen Strafraum. Bob, der den Elfmeter herausgeholt hat gegen Hernandez. Und dann schießen sie den Ball aber hinten raus aus der eigenen Hälfte. Machen da jetzt erstmal keine weiteren Experimente. Aber schon ist Norwegen wieder da. Die haben sich was vorgenommen für die zweite Halbzeit. Wieder Bob, der reinzieht in die Mitte, den Ball an die Strafraumkante legt. Larsson nochmal, halblinke Position rausgelegt. Vielleicht die Chance, dich aufzudrehen im französischen Strafraum. Aber so viel Zeit hast du da dann eben nicht zur Ballkontrolle und Drehen. Dann kommt irgendwann Upamecano und fährt die Schranke runter. Auf der anderen Seite Mbappé. Kommt nicht durch gegen den Mann der ersten Halbzeit, gegen den Torhüter der Norweger Egil Selvik, der da rausrutscht aus seinem Tor und den Ball da wirklich richtig gut pariert. Das hat er jetzt schon ein paar Mal gezeigt, dass das eine seiner Stärken ist im 1 gegen 1 gegen gegnerische Angreifer. Muss mir jetzt nochmal eben den gescheiterten Elfmeter hier auf meinen Zettel schreiben. In der 50. Spielminute Mike Marion, Spitzname Magic Mike, hält also diesen Strafstoß von dem Norwegern, von denen wir natürlich irgendwie überhaupt nicht sagen können, wie das in diesem Turnierverlauf weitergehen soll. Das ist eine richtig starke Mannschaft, auch wenn sie in der Weltrangliste nur auf Platz 31 stehen. Die Franzosen sind Dritter. Aber diese Mannschaft, wenn sie in Bestbesetzung spielt, eben mit Ødegaard oder mit einem Erling Haaland oder noch mit einigen anderen, dann ist das eine gefährliche Mannschaft. Und auch der zweite Anzug zeigt ja jetzt hier in der zweiten Halbzeit und manchmal auch in der ersten, dass sie auch gegen Frankreich in der Lage sind, zumindest mitzuspielen und mitzuhalten, auch wenn die Franzosen sich bislang bei der 3-1-Führung eigentlich noch keine Sorgen machen müssen, dass das hier in irgendeiner Form nochmal wieder schief gehen könnte in der Abwesenheit ihres Trainers Didier Deschamps. Trauerfall ist also im Moment in Frankreich, aber sein Assistent, sein langjähriger Co, Guy Stéphane, der macht das in aller Gelassenheit, sehen immer mal wieder auch kurz unten am Spielfeldrand. Das Einzige, was es heute nicht gegeben hat, das ist das Haareschneiden, das glatze Scheren, wie das bei den Franzosen genannt wurde. Vor wichtigen Spielen kommt wohl Didier Deschamps immer zu seinem Assistenten und sorgt dafür, dass der Kopf einmal aber so richtig glatt rasiert wird. Stellt sich nur die Frage, ob das für die Franzosen heute im Vorhinein überhaupt, auch wenn bei Deschamps nichts passiert wäre in der Familie, ein solches wichtiges Spiel in der eigenen Erkenntnis gewesen ist. Frankreich beim dritten Spiel einer Weltmeisterschaft in der jüngeren Vergangenheit eigentlich nie erfolgreich gewesen, haben nicht gewonnen. Heute sieht es genau danach aus, als ob das passieren wird. Also blicken wir wieder aufs Spielfeld oder ich blicke wieder aufs Spielfeld und schilder das, was da unten passiert. Norwegen auf der halblinken Bahn mit dem Kapitän, mit Patrick Berg, das ist der einzig gelb Verwarnte. Jetzt haben sie sich wirklich schon lange festgesetzt in der gegnerischen Hälfte. Norwegens Fans, sie fordern da einen Freistoß. Schiedsrichter aus England lässt sowas einfach durchlaufen. Aber dann schön von Berg im Nachsetzen zumindest den Eckball rausgeholt gegen Dayo Upamecano. Da ist er auf die Grundlinie rausgegangen. Wir kriegen das jetzt nochmal eingeblendet hier. Ja, genau, Eckball ist die richtige Entscheidung und Norwegen bei Standardsituationen durchaus gefährlich, während das im Repertoire der Franzosen in den letzten Jahren überhaupt keine Rolle mehr gespielt hat. Also aus ruhenden Bällen heraus sind die Franzosen selten erfolgreich, aber in der Umschaltbewegung nach Eckbällen des Gegners, da haben sie einiges drauf. Deswegen auch der Blick nach hinten bei Norwegen, aber die Kopfballverlängerung erstmal am kurzen Pfosten, das war gefährlich. Leo Östiger, der hat sich da durchgesetzt, der Verteidiger, und lässt den Ball so, ja, auch über dem kahlen Kopf rutschen. Auch sehr gut rasierter Kopf übrigens, sag ich jetzt mal, als Nicht-Frisur-Experte. Aber am langen Pfosten hat da keiner gelauert. Das wäre da genau die richtige Variante gewesen. Haben wir jetzt auch schon oft gesehen bei dieser WM-Kopfballverlängerung am kurzen Pfosten. Und dann rutscht lang einer rein und macht dann eben das Tor. Das ist den Norwegern nicht gelungen. 55. Spielminute. Der Ball ist am Strafraum der Norweger. Der norwegischen Fans fangen wieder mit ihren Unterstützungsrufen an. Es ist eine eher familienfreundliche Atmosphäre heute in einer Partie, in der es ja ganz offensichtlich für Norwegen dann um zu wenig geht. Deswegen spielen sie auch mit dem zweiten Anzug. Aber die Fans hier im Stadion haben zumindest schönes Wetter. Das war auch mal angesagt, dass es hier vielleicht ein bisschen regnen und stürmen könnte. Davon sehen wir im Moment nichts. Nochmal der lange Ball nach vorne bei Norwegen. Bislang eher zerfahrenes Spiel der Franzosen, die jetzt aber mal kommen mit Michael Ulisse. Treibt den Ball mit dem linken Fuß. Rausgespielt auf die linke Seite. Doué nimmt den Kopf hoch, spielt ihn wieder ran an die Strafraumgrenze. Mbappé streichelt den Ball mit der rechten Innenseite. Und sein Ziel war der rechte Torwinkel. Aus meiner Perspektive, ja, das waren nur so 30, 40 Zentimeter vorbei und drüber über den rechten Torwinkel. Also das können wir als Torannäherung absolut mal gelten lassen. Während der norwegische Torhüter da jetzt hinten im eigenen Strafraum sitzt, Egil Selvik, und die Handschuhe auszieht und sich dann nochmal neu sortieren muss. Und da kommen jetzt die Betreuer von draußen. Das ist vielleicht auch sowas wie eine provozierte Pause in diesem Spiel von der Getränkepause, Hydration Break, wie das ja hier so schön im Englischen genannt wird, sind wir ein Weilchen entfernt. Das sagt jetzt auch nochmal Michael Oliver allen Spielern. Der will jetzt natürlich

Während wir natürlich nochmal nachdenken über diesen verschossenen Elfmeter, den wir da gerade gesehen haben. Das ist tatsächlich Jürgens Brandt-Larsen. Ich kriege auch mal ein bisschen Statistikfutter eingeblendet auf meinem Monitor. Er ist jetzt der erste Norweger, der bei einer Weltmeisterschaft einen Elfmeter verschossen hat. Ich kann mir nicht vorstellen, dass das eine Statistik ist, über die er sich sehr freut. Den hätte er natürlich ganz gerne reingeschossen. Dann hätten wir auch noch ein bisschen mehr Spannungsmoment gehabt in diesem Spiel. Norwegens Torwart zieht sich jetzt wieder die Handschuhe an. Die Betreuer verlassen das Spielfeld. Und dann können wir hier die Partie fortsetzen. Während hier weitere Statistiken über die riesige Videowand laufen, rechts und links vom Spielfeld, wirklich über die komplette Kurve in der Höhe von bestimmt 40 Metern. Eine absolute Kinoleinwand im Breitwandformat. 15-6 Torschüsse zugunsten der Franzosen ist da gerade eingeblendet worden. Und immer wenn die Fankamera reingeht in die Blöcke, dann ist genau an der Stelle im Stadion großartige Stimmung. Und überall aus dem Stadion ist eher Trägheit angesagt und lockeres Zugucken bei den Zuschauern. Selbst die sonst so fleißig Ruderbewegungen imitierenden norwegischen Fans sind eher gelassen da in ihrem Fanblock. Was passiert eigentlich unten auf den Auswechselbänken? Macht sich da ein Erling Haaland warm? Ich habe ihn noch nicht gesehen. Bei den Franzosen sind es jede Menge Weltstars, die da noch draußen sitzen und reinkommen können. Und Erling Haaland scheint keine Option zu sein für den Trainer, um hier wirklich nochmal die Partie zu beleben. Ist er jetzt nochmal mit dazugegangen? Ich habe noch mal einen Blick drauf. Während Norwegen über die Mittellinie dribbelt, aber dann auch direkt wieder attackiert wird von den Franzosen. Schön verteidigt von Aurélien Tchouaméni, der wirklich so ein Typ ist, der da im Mittelfeld sehr elegant verteidigt, aber dann auch mit schnellen Bewegungen nach vorne einen Konterangriff einleiten kann. Und die Norweger im Mittelfeld müssen jetzt aufpassen, da sollten sie den Ball nicht verlieren. Haben das jetzt aber auch schön gemacht, schön gelöst im Anstoßkreis im 2-3. Zwei Norweger gegen drei Franzosen haben sie den Ball weiter behauptet und dann wieder zurückgepasst auf den Mann mit den vielen Ballkontakten, Leo Østigard, der mit seinen Seitenwechseln noch nicht so erfolgreich gewesen ist. Der war jetzt zu kurz auf Bob auf dem rechten Flügel, verteidigt von Theo Hernandez. Frankreich dribbelt raus aus der eigenen Hälfte. Tchouaméni, der gerade von mir gelobte, rein ins Mittelfeld. Ballverlust von Theo Hernandez. Das ist derjenige, der mir am schlechtesten gefällt bei den Franzosen. Ob der dann in den ganz wichtigen Spielen auch der Außenverteidiger sein wird, ich mache zumindest mal ein Fragezeichen dran. Frankreich über rechts, über den Dreifachtorschützen, über Ousmane Dembélé. Der wählt wieder den Weg hinein in die Mitte, aber zieht da nicht selber ab. Versucht immer wieder jetzt auch Kylian Mbappé da reinzubringen ins Spiel. Klar, der möchte gerne mit dem nächsten Tor gleichziehen mit Lionel Messi, was hier die Anzahl an Toren bei dieser WM angeht und auf ein Türchen rangehen an den ewigen Rekord oder den Rekord der Vergangenheit. Mal sehen, er wird wahrscheinlich bei diesem Turnier nochmal weiter nach oben geschraubt werden. Frankreich über die rechte Seite im Mittelfeld, schön nach vorne gespielt. Habe ich ein Foulspiel gesehen? Genau, der Schiedsrichter auch. Es ging über Doué über die rechte Seite und dann Abwehrbeinchen rausgestellt vom eingewechselten Riasson-Ersatz als Außenverteidiger Markus Holmgren-Pedersen. Freistoß für die Franzosen. Wir sind so auf der rechten Seite des Spielfelds aus der Mitte heraus, vielleicht so 13, 14 Meter nach rechts gedacht, 10 Meter vor dem Strafraum der Norweger und der beste Linksfuß der Fußball-Bundesliga, so nenne ich ihn mal, Michael Ulisse, steht da jetzt am Ball und hat natürlich jede Menge Möglichkeiten, den jetzt da vorne gut unterzubringen. Eine wäre da Jo Upamecano, der sprintet jetzt auch Richtung Tor am langen Pfosten. Die Chance für Frankreich durch Maxence Lacroix, den Ex-Wolfsburger, der Abwehrspieler, der sich da auch mit nach vorne geschlichen hat und den Ball dann aber am Tor vorbeibringt. Norwegen mit dem Torhüter und einem langen Ball hinein ins Mittelfeld. Da schon versucht, den Ball dann zu verlängern. Spielt ihn raus auf Bob auf dem rechten Flügel, der mit dem Tunnel gegen Theo Hernandez. Aber der macht dann gleich den Weg zu und erobert ihn wieder zurück und sagt, nicht mit mir. Und Michael Oliver sagt, genau, da ist nämlich dazu noch ein Foulspiel da gewesen von Bob, der Hernandez dann festgehalten hat. Und so wird das Spiel fortgesetzt mit einem Freistoß für Frankreich. Aus der Zentrale raus, auf die rechte Seite gespielt. Frankreich mit einem vorsichtigen Spielvortrag. Jules Koundé rein ins Zentrum. Da geht's weiter mit Manu Koné, der wieder raus auf den rechten Flügel. Also in der ersten Halbzeit war zu diesem Zeitpunkt

0: deutlich mehr passiert, deutlich mehr Tore. Vielleicht ändert daran jetzt Kylian Mbappé etwas, der links in den Strafraum eingedrungen ist, aber dann verteidigt wurde von Frederik Aasnes. Und dann geht der Ball fast über die Seitenauslinie. Doué auf dem linken Flügel, der den Ball hinten mit der Hacke drüber lupfen wollte, über seinen Gegenspieler, aber hängen geblieben ist. Und am Ende steht dann Einwurf für Norwegen. Und es gibt dafür etwas Applaus von der norwegischen Fanszene, weil sich Aasnes da nicht hat so verletzen lassen, wie die Franzosen das vorhatten mit diesem feinen Trick. Hat er gesagt, nee, nicht mit mir. Einwurf für Norwegen. Bob gewinnt den Kopfball, nach vorne gespielt. Kaum Unterstützung für den Mittelstürmer, für Jürgen Strand Larsen. Und der verliert den Ball dann in der Vorwärtsbewegung. Aber mit unfairem Einsatz zeigt Michael Oliver 63. Spielminute 3:1 Führung für Frankreich. Und dann nochmal die Chance für Norwegen, hier ja schon auch ruhig zu spielen. Also die mit Ergebniskosmetik nicht so viel zu tun haben wollen, denn sie spielen nochmal den Ball auf Larsen. Lang nach vorne, da haben wir wieder Bob, der vorhin den verschossenen, später verschossenen Elfmeter rausgeholt hat. Der wieder gegen Hernandez, der wieder rein in die Mitte und mit dem Schuss. Aber da sind drei Franzosen da, zwei eilen Hernandez zur Hilfe. Und dann wird es nur ein Schüsschen und der ist kein Problem für Mike Maignan im Tor der Franzosen. Wieder geht's über den linken Flügel. Mbappé startet vorne, aber jetzt haben die Norweger gerochen. Lacroix, aber Lacroix verliert den Ball. Und jetzt aber Mbappé drin im Strafraum auf der linken Seite. Jetzt zieht er mal in die Mitte, schießt mit dem rechten Fuß. Prallt ab mit diesem Schuss an der norwegischen Verteidigung. Aber die Franzosen holen den Ball direkt wieder zurück. Mit Ulisse, der könnte ihn rechts rausschießen zum Dreifachtorschützen, zu Ousmane Dembélé. Nee, sie wählen den Pass zu Tchouaméni, dann wieder zu Mbappé. Sie wollen unbedingt ihren Topstar vorne im Angriff in die Torabschlusssituation bringen und ihm hier das Tor auflegen. Darauf ist fast alles ausgeglichen und ausgelegt. Und Mbappé lauert jetzt schon wieder an der Abseitslinie vorne, während die Franzosen den Ball im Mittelfeld eher so langsam von links nach rechts tragen. Dann ist es Kone, der nimmt Tempo auf, wollte nach links, hat links den Blinker gesetzt und dann alle damit ausgetrickst, indem er nach rechts gegangen ist. Stattdessen Norwegen mit der Chance auf den Konter, aber wenn das nur einer macht, Andreas Schelderup, dann ist das zu wenig. Frankreich war dazwischen und ist wieder mit dem Dembélé da im Strafraum. Jetzt hat er mal nicht den Weg mit dem linken Fuß in die Mitte gewählt, sondern wollte mit rechts in die Mitte passen und den Passweg, den hat dann Thilo Ausgaard zugemacht und es stehen zwei Wechsel an bei den Franzosen. Ich guck mal raus an die Seitenauslinie, da hätten wir einmal Bradley Barcola, Champions League französischer Meister mit Paris Saint-Germain, und Dembélé geht raus aus dem Spiel. Und wer kommt da noch bei den Franzosen ins Spiel? Ryan Cherki, Manchester Citys bester Vorbereiter. Und wenn ich es richtig gesehen habe, ist eine Michael Ulisse rausgegangen aus dem Spiel und der dreifache Torschütze Ousmane Dembélé auch raus aus dem Spiel. Und das wird jetzt fortgesetzt mit der ersten Aktion von Ryan Cherki, dem Stürmer von Manchester City. Er ist 22 Jahre alt. Die Franzosen haben ja ein riesiges Repertoire an Talenten. Eckball auf den langen Pfosten gezogen. Mbappé mit dem Lupfer auf den langen Pfosten. Aber da war keiner. Kone hätte sich da ein bisschen mehr an den langen Pfosten orientieren müssen. Dann hätte es gefährlich werden können. So war es eine Menge Konjunktiv. Und das Spiel wird fortgesetzt mit dem Abstoß hinten vom Tor der Norweger, während der Stadionsprecher jetzt die von mir schon angekündigten Wechsel hier dem Stadionpublikum kundtut. Dann wird auch bei Norwegen nochmal gewechselt. Sondre Langås kommt, 1,90 Meter großer Abwehrspieler. Und das ist ein 1:1 Wechsel, weil Hendrik Falchner rausgeht, der Spieler mit der Nummer 25. Wechsel sind jetzt auch vollzogen. Und Falchner, der orientiert sich nach draußen und Langås orientiert sich in die Innenverteidigung. Und wir schreiben inzwischen ja schon eine Spielminute 62, glaube ich. Ist gerade mal kurz hier ausgeblendet worden auf den Stadionleinwänden. Und dann kommt hinten der Abstoß vom Tor der Norweger. Also es ist ein bisschen zäh jetzt in der zweiten Halbzeit. Sogar schon die 67. Spielminute. Wir steuern also wieder auf die nächste Getränkepause zu und auf einen Einwurf der Franzosen. Allerdings das alles tief drin in der eigenen Hälfte. und die Norweger, ja, bei so einer Art Sommerkick, da sind wir jetzt angelangt. Also beide Mannschaften tun nicht mehr viel. Die eine Mannschaft, die Franzosen, führen mit 3-1. Die andere Mannschaft ist ganz froh, dass sie hier mit dem zweiten Anzug nicht irgendwie komplett unter die Räder gerät. Und so sind die Rahmenbedingungen halt eben die, dass die Zuschauer hier im Stadion sich irgendwie selbst unterhalten müssen. Die norwegischen Fans starten da jetzt auch gerade wieder mit so ein paar Fangesängen hinterm eigenen Tor, dem gegnerischen Tor, hinter dem von Mike Maignan. Da sind sie ja platziert, hatten gerade den besten Blick auf den verschossenen Elfmeter und damit die einzige wirklich richtig torgefährliche Aktion beider Mannschaften in der zweiten Halbzeit. Was fällt den Franzosen nochmal ein, die ja jetzt ein kleines bisschen belebt sein müssten? Durch die Wechsel und die Spieler, die dann reinkommen, die müssen sich ja jetzt auch empfehlen für die weitere K.O.-Runde, während der rechte Flügel gut besetzt ist durch Désiré Doué, der aber da einen Einwurf für sich gesehen haben möchte. Es gibt aber den Einwurf für Norwegen und vor allen Dingen gibt es die Getränkepause und damit wieder Zeit für Lars Becker.
1: Ach ja, die Trinkpause ist ja grundsätzlich eine ziemlich gute Sache zum Schutz der Spieler. So auch ja das offizielle Argument, die offizielle Begründung des Weltverbandes FIFA. Komisch eben nur, dass alle Partien jeweils Mitte der ersten und zweiten Halbzeit unterbrochen werden. Egal ob in klimatisierten Stadien oder im Freien bei angenehmen Temperaturen. Völlig klar, es geht ums Geld. Diese Trinkpausen bringen eine ganze Menge ein. Und ja, tatsächlich, Martin Ganselmeier hat recherchiert, diese umstrittene Trinkpause ist richtig gut für den Bierabsatz.
2: Es ist ein Phänomen, das in allen WM-Stadien in den USA zu beobachten ist. Sobald die Schiedsrichter um die 22. und 67. Minute herum das Spiel unterbrechen und zur Trinkpause pfeifen, lichten sich auf den Zuschauerrängen die Reihen. Der Grund? Viele Stadionbesucher nutzen die dreiminütige Trinkpause für einen Sprint, um sich schnell ein frisches Bier zu holen. Bei den ersten WM-Spielen waren die Mitarbeiter an den Getränkeverkaufsständen noch überfordert angesichts des plötzlichen Kundenanstiegs. Andrangs, berichtete jetzt das Wall Street Journal. Mittlerweile wird an den Getränkeständen rechtzeitig vor den Trinkpausen vorgezapft. Die herbeigeeilten Kunden müssen dann nicht lange warten. Der große Gewinner der FIFA-Trinkpausen steht für das Wall Street Journal jetzt schon fest. Es ist der Bierabsatz in den Stadien, der deutlich gestiegen ist. Eigentlich hatte die FIFA die Einführung der Trinkpausen ja mit der Sommerhitze in Nordamerika und der Gesundheit der Spieler begründet. Kritiker vermuten eher, die FIFA wolle den Fernsehsendern mehr Werbespots während des Spiels ermöglichen. Jetzt aber wird klar, es sind vor allem die Fans in den Stadien, die die Trinkpause zum Trinken nutzen. Und wer mehr trinkt, muss auch häufiger zur Toilette. Auch dafür sind die Trinkpausen der FIFA gut geeignet. Wobei der Sprint zum Bierstand durchaus riskant ist. Wer nicht rechtzeitig zurück auf seinem Platz ist, könnte das möglicherweise spielentscheidende Tor verpasst haben.
1: Trinkpause gut für den Bierabsatz und natürlich für die Werbetreibenden eine richtig gute Gelegenheit zu schalten. Kurzer Blick auf die zeitgleich laufende Partie der Gruppe I. Senegal führt inzwischen mit 3-0 gegen den Irak. Beide ja vorher ohne Punkte. Senegal käme oder kommt dann auf 3 Punkte. Dann kommt es möglicherweise auf die Tordifferenz an. Vielleicht doch noch die Möglichkeit weiterzukommen. Der Gruppensieg für Frankreich, Holger Dahl, hätte auch logistische Vorteile. 16. Finale in New Jersey, das ist in der Nähe des Teamquartiers in Boston. Der Gruppenzweite, das wird aller Voraussicht nach Norwegen, der muss nach Dallas, nach Texas reisen. Da sind ganz andere Temperaturen. Und ich wünsche dir jetzt viel Vergnügen mit dem letzten Viertel, die Bierpausen mitgerechnet.
0: Aber ich habe hier gerade mit einem Norweger gesprochen, der gesagt hat, das mit Dallas ist doch überhaupt kein Problem für uns Norweger, weil das ist ja eine klimatisierte Arena. Das ist ja so ein Ding, was geschlossen ist. Dementsprechend wären die Bedingungen okay. Aber das reden sie sich, glaube ich, insgesamt ein bisschen schön. Das ist zumindest mein Blick auf die Dinge. Also Norwegens Weg ist halt jetzt eben der gegen die Elfenbeinküste, ne, in der nächsten Runde.
1: Nicht einfach.
0: Und dann im Achtelfinale gegen Brasilien vielleicht und im Viertelfinale gegen England. Also einfach ist es nicht. Während das Spiel jetzt wieder läuft und die Norweger den Ball hinten in der eigenen Hälfte von der Zentrale nach rechts verteilen. Aber sie werden sich einfach gesagt haben, wir verlieren hier so viele Körner, wenn wir heute gegen Frankreich alles reinschmeißen, dass wir genau diesen Weg wählen. Denn auch dann hätten wir ja überhaupt keine Garantie, dass wir das Spiel gewinnen. Also im Gegenteil, würde wahrscheinlich trotzdem nicht reichen. Das war ja das, was Erling Haaland nach dem letzten Spiel gesagt hat. Und deswegen haben sie sich halt eben für diese, ja, fürs Publikum natürlich unattraktive Variante entschieden. Aber was sage ich? Norwegen mit dem Ballbesitz und dem Pass auf Bob, der ist schon drin im Strafraum. Der schießt, Maignan hält, Nachschussmöglichkeit, nein! wieder die Möglichkeit für diesen wirklich wieselflinken Rechtsaußen Bob. Aber Mernier ist unten, pariert diesen Ball. Und ja, genau der ja sowieso zur Stammformation Frankreichs gehört, Mike Mernier, der hat jetzt mit dem gehaltenen Elfmeter und mit diesem freien Schuss von Bob, der taucht da nach rechts unten und pariert den Ball mit der rechten unteren Hand. Also untere Hand ist schwierig, glaube ich, aber anatomisch. Einfach mit seiner rechten Hand pariert er den Ball, indem er da sich nach unten sinken lässt und springt. Mania also jetzt schon mit zwei richtig starken Taten und damit auch mit daran beteiligt, dass Frankreich 3:1 führt. Der Eckball von Norwegen wieder verlängert auf den langen Pfosten, aber da rutscht wieder ein Norweger da hinten ins Leere. Damit war es auch nichts mit der Chance. Stattdessen Konterangriff für Frankreich. Kylian Mbappé im 1 gegen 1. Eilen sie jetzt aber zur Hilfe. Mit nach hinten Mbappé mit dem Wechsel raus auf die rechte Seite zu Doué. Dahin wollte er. Dahin ist er aber nicht gekommen, weil Norwegen aufgepasst hat und jetzt mit weiten Schritten selbst über den linken Flügel geht. Aber Frankreich, kann man ihnen auch überhaupt nichts vorwerfen. In der Rückwärtsbewegung haben sie das jetzt wirklich gut gemacht gegen Markus Holmgren Pedersen. Den Riasson-Ersatz auf der linken Verteidigerposition nach hinten gearbeitet, Ball zurückerobert, auch wenn es den Einwurf für Norwegen gab. Aber den Franzosen kannst du in diesem Spiel nichts vorwerfen. Die wollen endlich mal wieder, das ist vielleicht das Ziel, neben ja auch sicher einem Sieg für den abwesenden Didier Deschamps. Trauerfall in der Heimat kommt wahrscheinlich fürs 16-Finale wieder. Also das ist die eine Komponente, diesen Sieg einzufahren. Die andere, weil sie in der jüngeren Vergangenheit eben im dritten Spiel immer irgendwie schlecht ausgesehen haben, waren sie dann auch schon oft natürlich qualifiziert für die nächste Runde, haben sie sich heute offensichtlich ein bisschen mehr vorgenommen.
3: Achtung, Falschfahrer auf der A4 Erfurt-Kirchheimer Dreieck. Zwischen Eisenach West und Herleshausen kommt Ihnen ein Falschfahrer entgegen. Fahren Sie äußerst rechts und überholen Sie nicht. Auf der A4 Erfurt-Kirchheimer Dreieck zwischen Eisenach West und Herleshausen ist ein Falschfahrer unterwegs. Vorsicht in beiden Richtungen.
0: Und wir haben hier eine gelbe Karte gegen Aurélien Tchouaméni. Das tut natürlich weh. Also wenn du in so einem Spiel die gelbe Karte bekommst und vielleicht weiter im Turnier dann gesperrt wärst, dann ist das natürlich wirklich bitter. Also ist er im Mittelfeld so ein bisschen schräg rechts hinten reingegangen in die Verteidigungsposition gegen seinen Gegenspieler. Also die gelbe Karte geht auch noch in Ordnung. Tchouaméni also mit seiner ersten gelben Karte in diesem Turnier, die dann irgendwann zum Problem werden kann, wird ja erst nach einem Halbfinale gelöscht, um dann halt eben im Endspiel nicht gesperrt zu sein, beziehungsweise vor einem Halbfinale. Die norwegischen Fans rudern hinterm Tor der Franzosen, springen auf, klatschen, feiern sich selbst, weil auf dem Platz halt eben nicht so viel los ist. Dabei gab es ja gerade diese Möglichkeit für Bob in der Offensive, der mir gut gefällt und der sich heute auf jeden Fall darum beworben hat, vielleicht auch in der ersten Elf in einer Partie mal eine Rolle zu spielen oder mindestens dann eingewechselt zu werden. Das ist wirklich ein belebendes Element. Norwegen mit einem gescheiterten Pass. Frankreich zurückgespielt zum eigenen Torhüter. Mike Mignon muss dann rauseilen aus dem Tor, um noch rechtzeitig da zu sein vor Thelo Oscar. Das war ja der Torschütze für die Norweger in der ersten Halbzeit. 21. Spielminute, direkt im Anschluss ans 2:0. Hier wird jetzt die Zuschauerzahl angezeigt. 64.146 in Foxborough. Das ist ausverkauftes Haus und alle sind froh, dass die Wetterprognosen von gestern nicht hier eingetreten sind und wir hier zwischenzeitlich immer mal wieder ein bisschen Sonne haben. Auf jeden Fall überhaupt keinen Regen, denn auf diesem Stadion sitzt kein Dach und das an der Ostküste der Vereinigten Staaten, wo es im Winter auch bitterkalt wird und richtig schneit. Aber das kennen die Fans von den New England Patriots. Die gewinnen dann im Schnitt gerne mal ihre Heimspiele, weil die Mannschaften aus den etwas sonnigeren und wärmeren Gefilden der USA dann mit den Witterungsbedingungen hier an der Ostküste nicht so klarkommen. Das ist im Winter. Jetzt haben wir Sommer und jetzt haben wir in diesem Spiel die 76. Spielminute erreicht und die Franzosen führen mit 3:1 gegen eine norwegische Elf, die ja ganz offensichtlich auf Ødegaard komplett verzichtet, die auch Erling Haaland nicht einwechseln wird. Und bei den Franzosen wäre das natürlich die Möglichkeit gewesen, den Top-Torschützen Kylian Mbappé in der Torjägerliste ein bisschen wegziehen zu lassen von Erling Haaland. Und das ist wahrscheinlich auch das Ziel jetzt in der Schlussphase. Senegal hat das 4:0 erzielt im Parallelspiel und Norwegen dribbelt nochmal ran an den französischen Strafraum. aber kommt da nicht durch. Aber der Befreiungsschlag der Franzosen landet zuerst wieder bei den Norwegern, haben ihn verloren und dann auch wieder zurückerobert. Es ist jetzt extrem zerfahren. Ball auf der halbrechten Position im Mittelfeld der Norweger, so 20 Meter drin, in der Hälfte der Franzosen. Immer wieder der Rückpass. Musste gleich mal nachgucken, ob das wirklich der Mann mit den meisten Ballkontakten ist. Ich kann es mir gut vorstellen. Leo Østigård, der Innenverteidiger, der jetzt mal den Steilpass spielt, vorne auf dem Mittelstürmer, den Mann, der den Elfmeter verschossen hat, der beziehungsweise gescheitert ist, an Mike Magnon, an Strand Larsen. Immer wieder suchen sie Bob auf dem rechten Flügel. Der hat jetzt auch wieder den Ball, dribbelt zu auf Hernandez, Pass an die Strafraumgrenze, wieder zurück zu Bob. Das ist jetzt derjenige, der den Schwung geben soll. Dann ist aber Patrick Berg, der ihn wieder zurückerobert, nachdem der Ball kurzzeitig weg gewesen ist. Norwegen auf rechts mit Fredrik Orsnes und dann die komplette Seitenverlagerung rüber auf die linke Defensivposition auf Markus Holmgren Petersen. Wir sind am linken Flügel und langsam geht's zumindest mal so in der Orientierung zum Strafraum der Franzosen, aber stark verteidigt von Jules Koundé, der dann aber auch ja nichts wirklich Kreatives mit dem Ball macht. Er schießt ihn einfach weg und Norwegen holt ihn wieder zurück. Wäre doch ganz schön, jetzt in der 78. Spielminute, wenn vielleicht irgendein Abschluss nochmal aufs Tor, wenn vielleicht sogar ins Tor der Franzosen ging, dann hätten wir noch etwas Spannung in der Schlussphase. Norwegen drin im Strafraum, schön weitergeleitet. Bob lässt den Ball durchlaufen. Schuss aus der zweiten Reihe von Patrick Berg. Hängen geblieben in den Füßen der Franzosen, aber Norwegen setzt sich weiter fest am französischen Strafraum. Bob wieder gegen drei Franzosen, Pass geht rechts rauf, Flankenball soll kommen. Bob ist wieder in Position gelaufen, aber jetzt hat Hernandez gut aufgepasst. Umschaltmöglichkeit für Frankreich. Aber genau das zeigt, dass die eigentlich auch mit diesem Spiel so halb abgeschlossen haben. Frankreich gewinnt den Ball und dann machen im Prinzip nur vier Leute in der schnellen Vorwärtsbewegung mit. Und bei den Norwegern sind 6-7 hinterm Ball. Und dann sagt Frankreich halt auch, nee, komm, das hat keinen Sinn. Dann machen wir lieber ein bisschen langsam und greifen jetzt an über Rayan Cherki, den Eingewechselten auf der halbrechten Seite im Mittelfeld. Norwegen wieder mit fast allen Feldspielern. Nur Strand Larsen ist vorne vor dem Ball. Alle anderen Norweger sind hinter dem Ball. Und dann wird es halt eben sehr eng für Frankreich. Über die linke Seite kommt, wieder reingespielt ins Mittelfeld. Und dann ran in die zentrale Position. Cherki soll jetzt das Mittelfeld ordnen bei den Franzosen, hat aber keinen Weg gesehen. Deswegen Tchouaméni wieder raus auf die rechte Seite. Ballgeschiebe, Jules Koundé. Also Jungs, wenn ihr so weitermachen wollt, dann könnt ihr auch mal auf Michael Oliver zukommen und mal die Frage stellen, ob man die Partie hier nicht vielleicht einfach abbrechen sollte, weil beide Mannschaften kein Interesse mehr daran haben, in den gegnerischen Strafraum zu kommen. Das ist im Moment genau der Eindruck, der sich hier verfestigt im ausverkauften Stadion. Und dann feiern sich halt die norwegischen Fans einfach selbst. 4-0 für Senegal gegen den Irak im Parallelspiel. Das ist natürlich bei den drei Punkten, die der Senegal dann jetzt hat, sehr gut für die Tordifferenz. Und weil es halt eben hier im Stadion so langweilig ist, werden die Tore vom anderen Spiel jetzt hier auf der Anzeigetafel angezeigt. Aber Kylian Mbappé, der startet jetzt mal durch in den Strafraum der Norweger und scheitert dann aus der linken Position. Bradley Bacola ist es gewesen, war mein Blick an der Anzeigetafel. Und dann ging er wieder hoch und dann waren die Franzosen plötzlich drin im 16er der Norweger. Also sollte man sich nicht hier ablenken lassen. Dabei mache ich das Ganze doch jetzt eigentlich auch schon lang genug, dass das nicht passiert. Aber gut, am Ende ist es nicht gefährlich gewesen. Schuss ging nicht rein. Bacola, der lauert jetzt auch wieder vor dem Tor der Norweger. Norwegen köpft den Ball raus aus dem eigenen Strafraum, aber Frankreich macht ihn wieder fest mit Manu Kone ran an den 16er. Cherki dribbelt auf gegen zwei Norweger, geht auf die Grundlinie, Flankenball auf den langen Pfosten und Kylian Mbappé. Wo ist er, wenn er gebraucht wird? Nicht an der Stelle. Der hat am kurzen Pfosten gelauert, aber das ist nicht erkannt worden vom Flankengeber. Nochmal Frankreich über den linken Flügel, Doppelpass raus auf die rechte Seite. Was fällt jetzt? Cherki auf dem rechten Flügel im 1 gegen 1 ein, hat den Ball am linken Fuß. Norwegen ist da mit zwei Verteidigern und hat das jetzt auch erstmal gelöst mit Andreas Schelderup. Aber Frankreich setzt direkt wieder im Pressing nach. Setzt Norwegen.
1: Achtung, Falschfahrer auf der A4 Erfurt-Kirchheimer Dreieck zwischen Eisenach-West und Herleshausen kommt Ihnen ein Falschfahrer entgegen. Fahren Sie äußerst rechts und überholen Sie nicht. Auf der A4 Erfurt-Kirchheimer Dreieck zwischen Eisenach-West und Herleshausen ist ein Falschfahrer unterwegs. Vorsicht in beiden Richtungen.
0: Nach dem Falschfahrer in Deutschland sind wir wieder in den USA, in Foxborough, in der Nähe von Boston, beim Spielstand von 3:1 für die Franzosen gegen Norwegen. So ein kleines bisschen, das gebe ich ja gerne zu, bin ich schon enttäuscht, während Norwegen den Ball jetzt so an der Mittellinie hin und her passt. Denn wir haben uns alle darauf gefreut, dass Norwegen hier vielleicht alles reinwirft in dieses Spiel, dass wir Ødegaard sehen, dass wir Haaland sehen und dass es dann vielleicht auch nochmal eine kleine Forderung gibt für die Franzosen und dass die dann wirklich alle draußen geblieben sind. Auch ein Alexander Sørloth ist bis jetzt nicht zum Einsatz gekommen, also viele aus der Startformation von Norwegen sind nicht mit dabei. Das tut hier vielen im Stadion weh, zumal wenn wir ja jetzt drauf gucken und sehen, dass es ja durchaus eine engere Angelegenheit hätte werden können, wenn die Franzosen dann auch so gespielt hätten. Aber sie waren jetzt nicht zu 100% gefordert und haben das Nötige gemacht und das Nötige ist auch in Ordnung. Jetzt geht einer raus, der mir sehr gut gefallen hat. Bob verlässt das Spielfeld und draußen eingewechselt werden bei den Norwegern gleich zwei Spieler. Den einen kennen wir von Eintracht Frankfurt. Jens-Petter Høge kommt rein, hat mal bei Eintracht Frankfurt gespielt und Sondre Langås, der betritt jetzt auch das Spielfeld. Spieler mit der Nummer 24. Und Nusser ist es auch, der nochmal reinkommt. Noch ein Bundesliga-erfahrener Spieler von RB Leipzig. Longers war ja schon auf dem Spielfeld. Und rausgegangen sind Schelderup und Bob. Und fortgesetzt wird das Spiel, weil die Franzosen da gerade sehr lax waren in der Verteidigung. Mit einem Eckball von Norwegen. Da haben sie jetzt in der jüngeren Vergangenheit ja mal zwei Torannäherungen hinbekommen. Dann wäre jetzt nochmal in der 84. Spielminute die Chance auf mehr. Kurzer Pfosten, verteidigt von Frankreich. Ball aber nochmal wieder zurückgebracht in den französischen 16-Meter-Raum. Dann aber auch wieder geklärt von Frankreich. Und wieder nicht zu sehen, dass Frankreich da schnell nach vorne spielen möchte, sondern sie machen es eher langsam und vorsichtig und spielen kraftschonend in der 84. Spielminute mit der 3:1-Führung im Rücken den Ball ins Mittelfeld zum Ex-Gladbacher, zu Kone, der viele Ballkontakte gehabt hat und jetzt den Ball unter der Sohle durchrutschen lässt, aber bekommt Assistenz von hinten heraus und die Franzosen bauen auf aus der eigenen Hälfte mit Ibrahima. Konaté wechselt von Liverpool zu Real Madrid. Das wird sich sicher auch nicht negativ auf seinen Geldbeutel auswirken und ist jetzt also in diesem Spiel da in der Innenverteidigung bei den Franzosen. Ja, auch so eine Konstante, muss aber nicht mehr so viel tun, weil den Norwegern auch nicht mehr so viel im Spiel nach vorne einfällt, beziehungsweise sie sich wahrscheinlich auch mit dieser Niederlage jetzt abgefunden haben. Norwegen mit der Verteidigung und immer mal wieder mit einem langen Ball der Franzosen über den Flügel. Aber auch da fehlt die Präzision, fehlt die Genauigkeit. Deswegen geht der Ball über die Seitenauslinie und die Partie wird fortgesetzt mit dem Einwurf für die Norweger aus der eigenen Hälfte heraus. Und die Franzosen, die ja auch wirklich im letzten Spiel gegen den Irak 3:47 quasi insgesamt mit dem Spiel zugebracht haben. Da hat es ja diese unglaublichen Regenunterbrechungen gegeben. Dann gab es das erste Dembélé-Tor bei einer Fußball-Welt- oder Europameisterschaft. Und ganz offensichtlich hat dieser Ousmane Dembélé sich damit ja in Schwung geschossen. Heute gleich 3 Stück nachgelegt und steht damit auch in diesem Turnier wie Kylian Mbappé bei 4 Toren. Und die Franzosen stehen auch im Mittelfeld mit dem Ball am Fuß, machen das ganz langsam und träge. Die Norweger im Stadion, die Fans, die beginnen jetzt nochmal mit der Unterstützung ihrer Mannschaft und nehmen es ihnen zumindest im Augenblick nicht krumm und ihrem Trainer Ståle Solbakken, dass er nicht auf die erste Elf gesetzt hat in diesem Spiel gegen Frankreich. Ball auf der linken Seite, Einwurf für Norwegen, genau in der Mitte der gegnerischen Hälfte. Es stehen wieder Wechsel an bei den Franzosen. Also wenn hier mal irgendwann Rhythmus reinkommt ins Spiel, dann wird er auch gleich wieder unterbrochen. Malo Gusto mit Chelsea, keine ganz optimale Saison gespielt, ist der eine, der reinkommt, und der andere heißt Jean-Philippe Mateta von Crystal Palace, auch ein Oliver Glasner-Schüler, kommt also rein ins Spiel und darf jetzt die letzten Minuten, wahrscheinlich werden es noch so 6-7 Minuten sein, mitwirken. Und Kylian Mbappé geht raus aus dem Spiel. Das heißt also, der wird hier definitiv nichts mehr für das eigene Torekonto tun. Und der andere, der rausgeht, ist Jules Koundé, der spanische Meister mit dem FC Barcelona. Distanzschuss der Norweger nach einer unzureichenden Abwehr der Franzosen. Maxence Lacroix hat ihn da sehr zentral irgendwie unzureichend nach vorne gespielt. Das war eine schlechte Verteidigung, ist allerdings auch nicht so gut angespielt worden. Und dann kommt der Schuss Norwegens aus der zweiten Reihe und der geht so Field-Goal-mäßig, wenn wir hier schon in einem Footballstadion sind, über das Tor von Mike Maignan, der mal wieder einen Elfmeter gehalten hat und was für seine Statistik getan hat. Und jeder weiß, wenn man gegen den Elfmeter schießen muss, dann muss man schon aufpassen. 5:0 inzwischen für den Senegal gegen den Irak. Also das ist eine wahre Torflut. Und das bringt den Senegal natürlich schon auch nochmal in die Position, vielleicht als bester Gruppendritter weiterzukommen. Empfehle ich sehr den Blick auf sportschau.de, wo wir das genau auffächern und auch weiter beobachten, wann es denn feststeht, gegen wen Deutschland im 16-Finale antritt. Da haben wir ja so eine Art Ausschlussverfahren, was da läuft, und wissen wahrscheinlich erst sehr nah vor dem deutschen Spiel dann am Montag. Übrigens genau hier in diesem Stadion in Foxborough in der Nähe von Boston, gegen wen Deutschland dann antreten wird. Uhr läuft weiter runter. 88. Spielminute. Einwurf für die norwegische Mannschaft. Eingewechselte Markus Holmgren Pedersen lässt sich da Zeit. Schiedsrichter fängt auch gar nicht an, jetzt mal die Uhr runterzuzählen, weil er merkt, dass beide Mannschaften eigentlich kein Interesse mehr an einem zügigen Spielvortrag haben. Frankreich mit dem Rückpass auf den eigenen Torhüter und der Spielverlagerung raus auf den linken Flügel. Schön verteidigt von Norwegen, nochmal nachgesetzt. Schön im Zentrum von Patrick Berg. Aber dann auch wieder die Balleroberung der Franzosen. Woher jetzt hier der Applaus im Stadion kommt für diese Aktion, kann ich gar nicht so genau sagen. Denn auf dem Spielfeld ereignet sich gerade überhaupt gar nichts, wo man irgendwie applaudieren müsste. Ball geht raus auf die rechte Seite im Mittelfeld, an der Mittellinie. Désiré Doué rein ins Mittelfeld auf Malo Gusto. Und dann darf es wieder Manu Kone langsam nach vorne treiben. Aber da ist jetzt wirklich überhaupt gar kein Tempo mehr drin. Vielleicht jetzt mal so ein bisschen was Einrückendes in die Mitte. Mateta, das ist jetzt ein ganz anderer Stürmertyp vorne als Kylian Mbappé. Da könnte man es auch mal mit einem Flankenball versuchen. Großgewachsener Mittelstürmer. Damit verändert sich so die Physik im Spiel der Franzosen, die jetzt den Ball um den norwegischen Strafraum herumspielen, aber immer noch weit weg sind vom gegnerischen Tor. Mitte der gegnerischen Hälfte, Rückpass geht zurück. Und jetzt ist es das, was wir halt so häufig haben. Es ist dann am dritten Gruppenspieltag irgendwann der Moment erreicht, wo beide Mannschaften sagen, komm, jetzt müssen wir eigentlich auch nicht mehr so viel für die Partie tun. War anstrengend genug, hier durch die Gruppenphase zu pflügen. Frankreich weiß, wir sind Gruppenerster, und die Norweger wissen, wir sind Gruppenzweiter, und jetzt müssen wir auch nicht mehr so viel tun. Nur die norwegischen Fans, die werden jetzt hier gleich nochmal anfangen zu rudern, begeben sich in die Paddelposition, und dann werden wir auch nochmal das U wahrscheinlich gleich hier zum Schluss dieser Partie hören. Hier wird nochmal die Tabelle der Gruppe angezeigt. Frankreich 9, Norwegen 6 Punkte, Senegal 3 Punkte und +2. Und beim Irak sind wir mittlerweile bei einer Tordifferenz von -11. Also das haben die sich sicher auch ganz anders vorgestellt. Norwegen mit dem Spielvortrag aus der eigenen Hälfte. Muss man eigentlich nicht gesondert drauf gucken. 90 Minuten sind jetzt abgelaufen. Und 5 Minuten gibt es als dann Traumgabe vom Unparteiischen obendrauf. Und wir wissen, Norwegen wird als Gruppenzweiter nach Arlington reisen und im Dallas Stadium in der Runde der letzten 32 gegen die Elfenbeinküste spielen und wird diese Partie heute verlieren, während der Stadionsprecher die Nachspielzeit von 5 Minuten ankündigt. Kommt, Jungs, lasst euch doch noch mal ein bisschen was einfallen. Eine von beiden Mannschaften hier noch mal ein bisschen Torgefahr ausstrahlen für die rund 65.000 im Stadion. Das wäre doch noch mal eine gute Aktion. Sie sind so verwöhnt worden von den Toren in der ersten Halbzeit. Schon in der 21. Spielminute waren 3 Tore gefallen. Frankreich führte 2:1. 32. Spielminute dann das dritte Tor vom alleinigen französischen Torschützen Ousmane Dembélé. Und sind wir ehrlich, danach ist es schon irgendwie verflacht. Ziehen wir den Elfmeter, den gescheiterten Schuss von Strand Larsen gegen Mania in der 50. Spielminute mal ab. Und diese Franzosen, im Achtelfinale. Darauf darf sich Deutschland, glaube ich, nicht zwingend freuen, denn das ist eine super Mannschaft, die jetzt hier diesen Verwaltungsfußball spielt und sich das aber auch leisten kann und nochmal ja, über den linken Flügel zu einem Abschluss kommt. Aber naja, das ist dann am Ende eben auch nichts. Der Schuss geht deutlich drüber über das Tor der Norweger. Und die Fans hier im Stadion machen sich auch langsam auf den Weg zum Zug, der übrigens nicht so teuer ist, wie das in New York, New Jersey ist. Hier kommt man aus Boston so für $11 in etwa ins Stadion und dann für weitere 11 wieder zurück. Theo Hernandez ist gerade der Torschütze oder der Schütze aufs Tor gewesen. Aber der Ball ist halt eben deutlich drüber gegangen über den norwegischen Kasten. Jetzt nochmal Frankreich. Vielleicht erhört mich Kone. Der dribbelt nochmal auf den 16er zu. Hat es nochmal mit einem Übersteiger versucht. Aber irgendwann wäre der Pass da mal angesagt gewesen. Der kam aber nicht. Und deswegen, ja, nix mit einer Torchance für Frankreich. Und im Gegenzug Antonio Nusa von RB Leipzig, der 21-Jährige Linksaußen, scheiterte auch an einem französischen Verteidiger und es gibt den Einwurf für Norwegen. Ståle Solbakken, der sicher als norwegischer Trainer gleich viele Fragen beantworten muss, warum denn bitte er hier auf den zweiten Anzug gesetzt hat. Die Antwort wird leicht sein. Er wird sagen, ich habe Kräfte geschont, um dann in der K.O.-Phase dieses Turniers wieder erfolgreich zu sein. Und na, vielleicht gibt's ja am Ende den 54er-Effekt. Das wäre natürlich total verrückt, als Deutschland gegen Ungarn zunächst auch den zweiten Anzug aufbot, hoch verlor und dann am Ende das Finale gewann. Norwegen im Finale sehe ich eher nicht, aber ich sehe sie auf jeden Fall deutlich besser, als sie das insgesamt heute auf den Platz bekommen haben, wenn sie vor allen Dingen in der Offensive da alles ausbieten, was sie haben, vor allen Dingen Erling Haaland dann in die erste Elf stehen. Nochmal Frankreich mit schnellen Schritten über die Linksaußenposition mit einem Flankenball rein ins Zentrum. Kopfball, das Tor! Na also, Kopfballtor für Frankreich durch Désiré Doué. Das ist, weiß Gott, ja kein Kopfballmonster, kein Kopfballriese. Aber er nutzt hier nochmal in der dritten Minute der Nachspielzeit alle Freiheit, die er da in der Mitte eben genießt, weil die Norweger auch nicht mehr ordentlich verteidigen. Jubel bei den Franzosen und Doué, der auf dem rechten Flügel wirklich auch ein belebendes Element gewesen ist, glaube in meiner ersten Elf der Franzosen nicht unbedingt stehen wird, wenn es die allerbeste Formation sein wird, die sie da auf den Rasen schicken. Aber das hat er jetzt okay gemacht. Flankenball vom linken Flügel, freier Kopfball rechts, halb hoch rein ins Tor und dann auf den Knien rutschen zu den Fans. Beide Zeigefinger nach oben gestreckt. Das war der Torjubel. 4:1 für Frankreich. Und damit zumindest in der zweiten Halbzeit nochmal so ein Türchen für die Kulisse. Die Norweger werden es nicht unbedingt gebraucht haben. Und der Schiedsrichter Michael Oliver, der schickt die Franzosen jetzt auch wieder zurück in die eigene Hälfte, wird wahrscheinlich jetzt in der Nachspielzeit nochmal eine Minute draufgeben für den Torjubel. Aber Frankreich macht es jetzt eindeutig, sehr eindeutig, 4:1. Aber war auch insgesamt in diesem Spiel genau so überlegen, wie das jetzt die 3-Tore-Unterschied auch ausmacht. Norwegen hat nochmal den Ball im Mittelfeld. Kone stellt den Weg dazu, wird angeschossen von den Norwegern, während die Uhr hier weiter runter tickert. Jetzt gleich in 10 Sekunden ist die angezeigte Nachspielzeit dann auch abgelaufen und ich hätte nichts dagegen, wenn Michael Oliver dann auch sagen würde, reicht mir hier in Foxborough in der Nähe von Boston. Nochmal der Rückpass auf den Elfmeter-Töter auf Mike Maignan. Frankreich jetzt mit aller Zeit und der Ruhe. Und der Schiedsrichter mit dem Schlusspfiff. Wir haben einen 4:1-Sieg von Frankreich gegen Norwegen 2. Schade, schade, dass sich nicht die besten Formationen beider Länder miteinander gemessen haben. Und wir haben ein ganz starkes Frankreich gesehen, vor dem sich Deutschland wirklich auch Sorgen machen muss zum Achtelfinale. Aber vorher spielt Deutschland ja genau hier in Foxborough, in der Nähe von Boston, noch ein 16. Finale. Also ein garantiertes Achtelfinale gegen Frankreich ist noch lange nicht erreicht. Wir machen hier den Deckel drauf mit jubelnden Franzosen und zwar über ein 4:1 gegen Norwegen.
1: Vielen Dank, Holger Dahl, live aus Boston. Die nächste Vollreportage können Sie bereits um 2 Uhr in dieser Nacht hören. Uruguay gegen Spanien auf Sportschau-App oder ARD Sounds. Das war Sportschau live. Ich hoffe, wir haben Sie gut unterhalten. Ich bin Lars Becker, wünsche einen schönen Abend, eine kühle Nacht und ausreichend Schatten bei der Hitze am Wochenende. Hier geht's jetzt weiter mit den Kollegen und Kolleginnen in Hamburg und der ARD Infonacht.
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5: Aus dem Studio von NDR Info in Hamburg. Ich bin Milad Kupay. Schön, dass Sie dabei sind. Sie haben es vielleicht schon als Eilmeldung auf dem Handy bekommen. Das US-Militär hat nach eigenen Angaben trotz vereinbarter Waffenruhe Angriffe gegen Iran durchgeführt. Das ist die Meldung, die uns vor etwa 10 Minuten erreicht hat. Dies sei eine Reaktion auf die Attacke auf ein Frachtschiff am Donnerstag, die USA Iran zuschreiben. Das teilte das für den Nahen Osten zuständige Regionalkommando mit. Spätestens in unseren Nachrichten in einer guten halben Stunde hören Sie dazu ein Update. Und sobald uns da auch nähere Informationen vorliegen, werden wir Sie da informieren. Es ist heiß, es bleibt heiß. Die aktuelle Hitzewelle, die steuert in Deutschland auf ihren Höhepunkt zu. An etlichen Orten werden am Wochenende mehr als 40 Grad erwartet. Nur wer mitten in der Stadt wohnt, der hat es oft gar nicht so leicht, der Hitze zu entfliehen. Moritz Ochsmann vom Deutschen Institut für Urbanistik, der arbeitet dort im Team Klimaanpassung und Stadtökologie. Mein Kollege Sebastian Ottowitz hat ihn gefragt, was ihm bei seinen Forschungen aufgefallen ist. Wie gut sind unsere Städte in Deutschland auf Hitze eingestellt?
6: Da kann man im Prinzip, sage ich mal, so zwei große Stränge erkennen. In Deutschland hat sich die Diskussion um Hitze und Hitzeschutz in den Kommunen sehr lange um Infrastruktur gedreht, also sogenannte blau-grüne Infrastruktur im öffentlichen Raum. Das meint eben mehr Begrünung, auch Wasserspiele, also dass man eben versucht, mit naturnahen Wegen sozusagen die Städte auf Hitze, aber auch auf andere Klimaextreme wie Starkregenereignisse anzupassen. Und wenn wir aber den Blick ins europäische Ausland werfen, insbesondere nach Frankreich, dann sehen wir, dass Hitze dort auch schon deutlich länger auch als soziales Problem gesehen wird. Also, dass wir eben vor allem auch auf Risikogruppen schauen müssen, wie ältere Menschen, chronisch Kranke, auch Kleinkinder, Schwangere, wohnungslose Personen. Und viele von denen halten sich gar nicht so viel im öffentlichen Raum auf. Man sagt, so 90% unserer Zeit verbringen wir eigentlich zu Hause oder am Arbeitsplatz. Und das gilt natürlich für Personen in Pflegeheimen, Krankenhäusern, Schulen, Kitas und so weiter umso mehr.
7: Heißt das dann nicht im Umkehrschluss, dass Hitzeschutz dann auch zu 90% meine Privataufgabe ist oder die Aufgabe des Arbeitgebers?
6: Das würde ich so nicht sehen. Also es ist entscheidender eigentlich, dass wir über eine Sensibilisierung und Aufklärung zum einen in der Gesamtbevölkerung, aber auch vor allem bei den Personen, die mit diesen Risikogruppen arbeiten, also Pflegepersonal in Schulen und in Kitas, Betreuungspersonal, Streetworker, die wohnungslose Menschen aufsuchen und so weiter, Hausärzte, Apotheken, das sind sogenannte Multiplikatoren, die mit den Städten zusammenarbeiten müssen, um diese Risikogruppen eben vor Hitze zu schützen. Und solche Maßnahmen finden sich in sogenannten Hitzeaktionsplänen wieder. Ja, das sind so Grundbausteine für den kommunalen Hitzeschutz. Und die andere Seite, sage ich mal, der Medaille, und beides ist notwendig, zielt eben auf den klimaangepassten Umbau oder die Klimaanpassung in den Städten eben ab, vor allem durch Entsiegelung, Begrünung. Aber das sind Projekte, die sind notwendig, das möchte ich unterstreichen, aber die brauchen eben viel Zeit und wirken häufig auch nur lokal begrenzt. Die Menschen müssen auch in ihren Wohnungen und am Arbeitsplatz und so weiter vor Hitze natürlich geschützt werden.
7: Wenn heutzutage neue Stadtteile angelegt werden, wenn Wohnsiedlungen geplant werden, was wird da mit dem heutigen Wissen anders gestaltet als früher?
6: Es wird viel über die Schwammstadt gesprochen. Das ist ein planerisches Konzept, was eben darauf abzielt, dass Städte quasi wie ein Schwamm funktionieren. Das heißt, wenn zu viel Regen fällt, durch Starkregenniederschläge beispielsweise, dann sind diese Stadtteile in der Lage, beispielsweise durch Mulden-Rigolensysteme, Gründächer und andere auch angepasste Kanalstrukturen eben dieses Wasser nicht sofort wie Abwasser in die Kanalisation zu leiten und diese damit im Zweifelsfall auch zu überlasten, sodass es zu Überschwemmungen kommt, sondern dieses Wasser eben zwischenzuspeichern und bei starker Hitze und Trockenheit, wie wir es jetzt haben, eben abzugeben. Und das ist auch deswegen extrem wichtig, weil nur grünes Stadtgrün, also nur grünes Stadtgrün kann auch kühlen, ja, durch Verdunstungskälte. Wenn alles vertrocknet ist, weil kein Wasser zur Verfügung steht, dann haben diese Pflanzen und Bäume und Grünflächen auch keine Kühlleistung mehr.
7: Jetzt wohne ich aber vielleicht in einer engen Straße ohne viel Grün, in Häuserblöcken, die nach dem Zweiten Weltkrieg schnell hochgezogen wurden. Wie können solche Wohngegenden jetzt noch nachrüsten, also besser für Hitzetage sich wappnen?
6: Ja, das ist nicht ganz einfach, aber auch hier gibt es natürlich die Möglichkeit, durch beispielsweise Dach- und Fassadenbegrünung nachzurüsten oder halt eben zusätzliches Stadtgrün vor die Gebäude auch zu bekommen. Häufig bestehen hier aber Zielkonflikte in der Stadtplanung. Also das heißt, wir wollen bezahlbaren Wohnraum schaffen. Wir haben hart umkämpfte Parkplätze und Verkehrsflächen. Das ist eben immer ein Zielkonflikt, der zuletzt auch politisch ausgehandelt werden muss und wo man aber auch einfach auf die Akzeptanz der Bürgerinnen und Bürger ein Stück weit angewiesen ist. Und selbst bei diesem Thema stoßen wir manchmal auf die Problematik, dass eigentlich jeder halt Bäume toll findet. Das ist eine sogenannte No-Regret-Maßnahme. Also sie können damit eigentlich nicht viel falsch machen. Aber wenn dafür der Parkplatz vor der eigenen Tür wegfällt, dann sieht es dann schon wieder anders aus mit der Akzeptanz.
7: Jetzt ist es gerade ganz aktuell heiß und wir haben heute gehört, dass mobile Trinkbrunnen aufgestellt werden in einzelnen Kommunen. Das ist ja was, was man aus Südeuropa, zum Beispiel aus Italien, aus Rom oder so schon längst kennt. Taugt Rom als Vorbild oder welche Stadt ist besonders weit, wenn es um das Thema Hitzeschutz geht?
6: Also wir schauen häufig auch nach Wien beispielsweise, wo es eben klimaangepasste Quartiere gibt. Von den südlichen Ländern können wir uns da sicherlich einiges abschauen. Das sind nicht nur die Trinkbrunnen, sondern das sind auch die Verhaltensänderungen. Also klassische Siesta beispielsweise, dass man eben schaut, dass man bestimmte Arbeiten oder auch Veranstaltungen in die Abendstunden verlegt, dass man möglicherweise auch dazu gezwungen ist, bestimmte Veranstaltungen aus dem Sommer ganz raus zu verlegen. Und Sie merken schon, also gerade wenn wir über das Thema Siesta und Arbeitsschutz und so weiter reden, man müsste beispielsweise darüber nachdenken, ob man nicht bei bestimmten Temperaturen die Arbeit auf Baustellen irgendwie erstmal unterbrechen muss. Und es sei denn, es gibt einen vernünftigen Arbeitsschutz für die Personen vor Ort. Sie können sich aber vorstellen, dass das natürlich für die Arbeitgeber erstmal ein Riesenthema ist und dass dafür auch Arbeitsschutzgesetze angepasst werden müssten. Das heißt, es ist ein ganz wichtiger Punkt, dass eben viele Maßnahmen auch da an ihre Grenzen stoßen, weil unsere juristischen, also die Voraussetzungen, die Gesetze, auch bestimmte ökonomische Voraussetzungen in Deutschland in der Form gar nicht so gegeben sind, weil wir Hitze einfach immer noch nicht so ernst nehmen, wie das halt viele unserer europäischen Nachbarländer schon lange tun.
5: Sagt Moritz Ochsmann vom Deutschen Institut für Urbanistik über die Frage, wie sich Städte in Sachen Hitze verändern müssen. Was sich zunächst vielleicht noch nach schönem Sommerwetter angefühlt hat, ist inzwischen ein Problem für etliche Menschen. Carter Jansen aus der ARD-Klimaredaktion meinte in ihrem Kommentar, extreme Hitze ist eine Krise und so muss die Politik sie auch behandeln. Hier hören Sie Ihre Meinung.
4: Die Meinung. Mobile Klimageräte sind fast komplett ausverkauft. Amazon leer. Bau- und Elektromärkte, nichts mehr da. Und gebrauchte Geräte gehen bei Kleinanzeigen binnen Minuten weg. Schönes Sommerwetter? Für die wenigsten. Auf keinen Fall für Menschen, die Hitze gerade 24/7 fühlen und ertragen müssen. Die aus ihrer schlecht gedämmten Dachgeschosswohnung ins überfüllte Freibad flüchten, wo in der Schlange vor der Kasse Leute kollabieren, weil es zu heiß ist. Und genau deshalb müsste die Politik jetzt dringend reagieren. Denn während Einzelne mal wieder laut über die Rottöne von Wetterkarten diskutieren und sich wünschen, 40 Grad plus würden mit mehr farblicher Sanftheit dargestellt, trifft andere das Extremwetter real unsanft, mit voller Härte. 40 Grad fühlen sich knallrot und nicht pastellfarben an, wenn du obdachlos bist bei diesen Temperaturen. Wenn du bei 40 Grad unter Zeitdruck Treppenhäuser putzt oder für den Subunternehmer immer noch schneller die 20-Kilo-Pakete ausliefern musst. Wenn du im Pflegeheim sitzt, keins der Luxusklasse und ein kleines Wassereis zusätzlich einfach nicht reicht. Oder du in der Altbaukita mit versiegeltem Innenhof feuchte Lappen verteilst und ein Kind nach dem nächsten unter der Hitze leiden siehst, während du selbst kaum noch klar denkst. Kannst. Es ist die zweite europäische Hitzewelle. Extremwerte in weiten Teilen Europas, wieder neue Rekorde. Die nimmt man ja kaum noch wahr, so viele, wie wir beim Klima in den letzten Monaten gerissen haben. Bis zu 4 Grad, haben Forschende gerade gezeigt, macht der menschengemachte Klimawandel die aktuelle Hitzewelle heißer. Fühlt sich nach Krise an. Nur offenbar nicht für die Politiker. Denn die Bevölkerung vor Klimawandelfolgen schützen müssten, bleiben erschreckend ruhig. Nicht gelassen ruhig, sondern
8: Ich merke das in meinem klimatisierten Büro gar nicht so ruhig. Vielleicht ist Freibad für die gerade nett. Nach dem Arbeitstag mit kühlem Kopf, kurz durch die Hitze rein ins Wasser, herrlich. Kein Krisenstab, kein Tankrabatt gegen Hitze, nix. Können ja die Kommunen sich kümmern. Wie gut das bei klammen Kassen und ohne zentrale Organisation funktioniert, erleben wir gerade. Mit Glück gibt's eine digitale Karte mit potenziell kühlen Orten. Also ab in die Kirche? Naja, vielleicht hilft ja beten.
5: Die Meinung war das von Kater Jansen. Die Deutsche Bahn hat einen 5-stufigen Plan zur Inbetriebnahme von Stuttgart 21 vorgestellt. So soll der neue Tiefbahnhof Ende 2031 eröffnen, heißt es von der Bahnchefin Evelyn Paller. Außerdem wird das Projekt offenbar durch die Verzögerungen noch rund 3 Milliarden Euro teurer. Deborah Kölz.
9: Die Prognose für die Gesamtkosten liegt laut Palla nun bei 14,5 Milliarden Euro. Die Bahnchefin nannte bei dem Treffen mit den Projektpartnern von Stadt und Land heute auch einige Hauptgründe, weshalb sich das Projekt so verzögert. Die Digitalisierung sei anspruchsvoller als ursprünglich gedacht und es gab Planungsfehler. Eine SWR-Recherche hat vor kurzem zum Beispiel gezeigt, dass kilometerweise falsche Kabel verlegt wurden. Außerdem müssten ein Technikgebäude und die geplante Notstromversorgung nachgebessert werden. Sie seien nicht mehr auf den heutigen Bedarf ausgelegt. Baden-Württembergs Ministerpräsident Cem Özdemir forderte bei dem Treffen von Palla heute unter anderem, dass alle Bestandteile von Stuttgart 21 realisiert werden sollen. Auch der Pfaffensteigtunnel, der die Bahnstrecke von Stuttgart mit Singen und Zürich verbinden soll. Außerdem müsse die Belastung für die Fahrgäste und die Bevölkerung reduziert werden. Dazu kündigte Palla beispielsweise eine kürzere Wegeführung rund um die Baustelle an, außerdem einen besseren Schienenersatzverkehr und gebündelte Baumaßnahmen.
5: Die wochenlangen ukrainischen Luftangriffe auf die von Russland besetzte Halbinsel Krim zeigen Wirkung. Tagelang schon heißt es, dass auf der seit 2014 von Russland besetzten ukrainischen Halbinsel Versorgungsengpässe herrschten. Nun verhängte die von Moskau eingesetzte politische Führung den Notstand. Björn Blaschke.
10: Er ist der Statthalter von Kreml-Chef Wladimir Putin auf der Krim, Sergei Aksionow. Er wandte sich an die Menschen auf der Schwarzmeerhalbinsel. Liebe Krimbewohner, in der Republik Krim wird der Notstand ausgerufen. Aus Sicht der Ukraine und ihrer Verbündeten hat Putin Statthalter auf der Krim keine Legitimation. Genauso wenig wie der Gouverneur der Hafenstadt Sewastopol, Michail Rasvoschajew. Der erklärte, warum der regionale Notstand verhängt wurde. Die Lage hinsichtlich der Energieversorgung der Krim-Halbinsel bleibt weiterhin schwierig. Wir führen Reparaturarbeiten durch. Wir hoffen, dass die Energieversorgung in Sewastopol in den nächsten 24 Stunden vollständig wiederhergestellt sein wird. Strommangel herrscht auf der Krim, aber auch Mangel an Benzin und Diesel. Kein Treibstoff. Das, so heißt es in russischen Medien, habe dazu geführt, dass tausende Menschen aus Russland auf der Krim vorläufig gestrandet sind. Urlauber, die ihre Sommerferien auf der Halbinsel verbringen wollten. Derzeit seien auf der Krim zwischen 150.000 und 200.000 Touristen. Das teilte Sergei Romaschkin, Vizepräsident des Verbandes der Reiseveranstalter Russlands, mit. Die russischen Staatsmedien melden, dass der regionale Notstand verhängt wurde. Aber kein Wort für den Grund. Der ist nicht von der speziellen Militäroperation zu trennen, also von Russlands Krieg gegen die Ukraine. Seit Monaten schon nimmt das ukrainische Militär russische Ölproduktionsstätten ins Visier, Raffinerien, Pipelines, Pump- und Verladestationen. Überall im Land herrscht deshalb mittlerweile Kraftstoffmangel. Aber in ihrem Verteidigungskrieg attackiert die Ukraine auch immer wieder die Krim. Das Kalkül von Kiews Strategen möglicherweise, die Krim ist für Kreml-Chef Putin von höchster symbolischer Bedeutung auf verschiedenen Ebenen, historisch, religiös, strategisch, wirtschaftlich, touristisch. Dass nun gerade auf der Krim mit ihrer Symbolkraft der Notstand verhängt wurde, kratzt an der Herrschaft von Kreml-Chef Putin. Oder mit anderen Worten, wenn ihm die Krim vollends entgleiten würde, würde Putin verlieren. Zumindest im Ansehen der Menschen in seinem Land.
5: Und die Zeit, 23.15 Uhr ist es.
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5: Viele sagen, es soll, nein, es muss schneller gehen. Infrastrukturprojekte hierzulande sollen sich nicht mehr durch überzogene Umweltauflagen oder Behördenwirrwarr jahrelang verzögern. Der Bundestag hat das sogenannte Infrastrukturzukunftsgesetz verabschiedet. Größere Vorhaben, zum Beispiel wenn Straßen, Brücken, Schienen oder Wasserwege modernisiert werden, sind damit als überragendes öffentliches Interesse eingestuft. Von diesem Schritt sind aber nicht alle begeistert. Jan Zimmermann.
11: Gleich zu Beginn der Bundestagssitzung setzt der CDU-Politiker Daniel Kölbel den Ton.
12: Liebe Grüne, das, was wir hier heute beschließen, ist kein Teufelswerk, sondern wir bringen Deutschland voran.
11: Vor allem schneller voran soll es künftig gehen. Mit dem Infrastrukturzukunftsgesetz sollen Straßen, Brücken, Bahnstrecken, Wasserwege oder sogar Flughäfen beschleunigt, geplant und genehmigt werden. Viele Verfahren werden deutlich vereinfacht, erklärt Amont Zorn, stellvertretender SPD-Fraktionschef.
13: Wir straffen Verfahrensdoppelungen, wir lassen erneute Umweltverträglichkeitsprüfungen beim Ersatzneubau einer Brücke entfallen. Und vor allem, wir verpflichten Behörden zu digitalen Verfahren.
11: Außerdem sollen zentrale Verkehrsprojekte als Vorhaben des überragenden öffentlichen Interesses eingestuft werden. Dadurch haben sie Vorfahrt bei Behörden und Gerichten.
13: Das schafft Klarheit in der Abwägung und verkürzt somit Verfahren spürbar.
11: Laut Bundesverkehrsminister Patrick Schnieder von der CDU werden sich Planungs- und Genehmigungsverfahren um Jahre verkürzen, ohne dass die Belange des Natur- und Umweltschutzes auf der Strecke bleiben.
14: Wir senken keinen einzigen Standard ab. Wir machen Umwelt- und Naturschutz nur praxistauglicher und besser handhabbar.
11: Hohn in den Ohren der Opposition. Die Grünen befürchten durch das neue Gesetz genau das Gegenteil.
15: Denn unter dem Deckmantel der Beschleunigung schreddern sie hier Naturschutz und Beteiligungsrechte, um ihre klimaschädlichen Lieblingsprojekte gegen weniger Widerstand durchdrücken zu können.
11: Sagt Swantje Michaelsen, verkehrspolitische Sprecherin der Grünen. Und wer künftig fast alles zum überragenden öffentlichen Interesse erkläre und damit bevorzuge, bevorzuge am Ende gar nichts.
15: Straßen, Brücken und Schienen müssen dringend saniert werden. Und ja, es braucht auch schnelleren Ausbau. Aber doch bei der Bahn und ganz bestimmt nicht bei Autobahnen, vierspurigen Bundesstraßen oder Flughäfen.
11: Auch die AfD stört sich an der Regelung des überragenden öffentlichen Interesses. Einwände der Bürger vor Ort würden so übergangen. Verkehrspolitiker Ulrich von Zons.
16: Wo alles überragend ist, wird enteignet, ohne ehrliche Abwägung. Den Bauern, der seit Generationen sein Land bestellt, übergehen Sie einfach.
11: Die Linke kritisiert, dass bei Eingriffen in die Natur künftig nicht mehr Ausgleichsflächen zur Verfügung gestellt und weitere Maßnahmen ergriffen werden müssen, sondern
17: stattdessen führen Sie einen modernen Ablasshandel ein. Früher galt, wer Natur zerstört, muss möglichst konkret ausgleichen. Ab heute gilt, wer Natur zerstört, der zahlt einfach ein bisschen Geld.
11: So Jorrit Bosch, verkehrspolitischer Sprecher der linken Fraktion. Die schwarz-rote Koalition zeigt sich von der Kritik der Opposition unbeeindruckt und beschließt mit ihrer Mehrheit im Bundestag das Infrastruktur-Zukunftsgesetz. CDU-Politiker Daniel Kölbel meint,
12: bei Infrastrukturvorhaben ist es genauso wie bei der Fußball-Weltmeisterschaft. Wir können nicht immer nur Tiki-Taka spielen, sondern wir müssen auch zum Abschluss kommen.
5: Schnellere Verkehrsprojekte. Der Bundestag beschließt ein neues Gesetz. Das war ein Bericht von Jan Zimmermann. Der Bund kann beim Panzerbauer KNDS einsteigen. Der Haushaltsausschuss gab dafür in einer vertraulichen Sitzung grünes Licht. Bundesverteidigungsminister Pistorius begrüßte die Entscheidung, eine Beteiligung von 40% an dem Hersteller des Leopard 2 Kampfpanzers zu ermöglichen. Die Kosten für den Einstieg werden auf bis zu 7,2 Milliarden Euro geschätzt. Christina Nagel.
18: Lange leuchtete das Wort vertraulich auf dem Display vor dem Sitzungsraum. Der Haushaltsausschuss beriet intensiv über die Frage, ob er Gelder freigibt, um dem Bund einen Einstieg beim Rüstungsunternehmen KNDS zu ermöglichen. KNDS produziert Waffensysteme wie den Kampfpanzer Leopard 2 oder die Panzerhaubitze 2000. Es ist ein Unternehmen, das für Deutschland große Bedeutung hat, als Produzent, als Arbeitgeber und Entwickler im Bereich der Sicherheits- und Verteidigungsindustrie. Aktuell befindet sich das Unternehmen im Besitz der deutschen Familie hinter Krauss-Maffei-Wegmann und des französischen Staates. Die Familie, erläutert der haushaltspolitische Sprecher der SPD-Fraktion Thorsten Rudolph, wolle ihre Anteile verkaufen.
19: Und da besteht eben die Sorge, dass Know-how verloren geht, dass Arbeitsplätze in Deutschland verloren gehen, dass Schlüsseltechnologien aus Deutschland verloren gehen.
18: Um einzusteigen, braucht die Bundesregierung Geld, weshalb der Ausschuss heute über eine außerplanmäßige Ausgabe von bis zu 7,2 Milliarden Euro beraten musste.
20: Sicherlich keine einfache Entscheidung, deswegen haben wir auch 2 Stunden heute Morgen noch mal miteinander diskutiert,
18: erklärt der Haushälter der Unionsfraktion Christian Haase im Anschluss. Die Linke hat dagegen gestimmt. Sie hat mit dem Einstieg in ein Rüstungsunternehmen ein generelles Problem und führt auch wettbewerbsrechtliche Bedenken ins Feld. Die Grünen haben sich enthalten. Sie finden den Schritt zwar an sich richtig und nachvollziehbar, hadern aber mit dem Zeitdruck, unter dem die Entscheidung getroffen werden musste, und mit dem Preis, wie Sebastian Schäfer erklärt.
21: Wir zahlen für die Produkte des Unternehmens, blasen den Wert des Unternehmens auf und kaufen dann dieses. Da wäre eine andere Reihenfolge.

0: wenn es um künftige Rüstungsprojekte geht.
1: Immer wieder enden Unfälle an Bahnübergängen tödlich, gerade an denen, die keine Schranken haben. Allein in Bayern, da passierten an solchen unbeschränkten Bahnübergängen im Februar 2 Unfälle. Weitere gab es im April, Mai und auch im Juni. Im Freistaat gibt es ja eine Mehrzahl an Bahnübergängen ohne Schranke. Und ein Besuch vor Ort hat gezeigt, wie schwierig es ist, da eine Lösung zu finden. Katharina Heudorfer.
2: Feuerwehrmann Sebastian Wall steht an einem unbeschrankten Bahnübergang im oberbayerischen Hohenkirchen-Siegertsbrunn. Er erinnert sich noch gut an den Einsatz Anfang Februar, bei dem eine Frau ums Leben gekommen ist.
3: Laut Polizei muss die Dame von da gekommen sein, an der S-Bahn schon eigentlich parallel gefahren sein und ist dann hier abgebogen und vermutlich ohne zu schauen. Die Blinklichter waren definitiv an und ohne zu schauen über den Bahnübergang.
2: Der Bahnübergang in der Gemeinde südlich von München ist mit Andreaskreuz und Blinklichtern gesichert. Eine Schranke gibt es nicht. So wie an 57% der rund 2.900 Bahnübergänge in Bayern. Unfälle an solchen Bahnübergängen sind keine Seltenheit. Im April kam eine Radfahrerin in Burgkirchen an der Alz ums Leben. Im Mai starb ein 17-Jähriger im niederbayerischen Geisenhausen im Landkreis Landshut. Nach jedem Unfall untersucht die Bahn zusammen mit der Polizei und der Gemeinde vor Ort, ob die Sicherung angepasst werden muss. Warum haben dennoch über 1.600 Bahnübergänge in Bayern keine Schranke? Auf BR-Anfrage erklärt Bahnsprecherin Katrin Kratzer, dass die Art der Sicherung von Bahnübergängen, ob mit Andreaskreuz, Blinklichtanlage oder Schranke, vor allem von 2 Faktoren abhänge.
4: Wie viele Autos befahren diesen Bahnübergang? Wie schnell sind die Züge in diesem Bereich unterwegs? Und abhängig davon ist die Sicherung.
2: In Hohenkirchen-Siegertsbrunn etwa queren pro Tag nur 70 bis 100 Autos den unbeschrankten Bahnübergang im Süden der Gemeinde. Außerdem ist dort eine Schranke derzeit baulich nicht möglich. Das Problem, an dem Bahnübergang liegen die S-Bahn-Gleise und eine Umgehungsstraße dicht nebeneinander, erzählt Bürgermeisterin Mindy Konvitschny.
5: Das liegt so nah beieinander, dass man entweder die Bahn versetzen müsste oder man muss die Umgehungsstraße versetzen. Beides sehr, sehr teure Lösungen und die Bahn zahlt immer nur die günstigste Lösung. Die günstigste Lösung ist langfristig schließen.
2: Dass der Bahnübergang geschlossen wird, das wären schlechte Nachrichten für die Feuerwehr Siegertsbrunn, betont Kommandant Sebastian Walch.
3: Also für uns ist dieser Weg wirklich wichtig und wir behalten den auch, wir kämpfen auch dafür.
2: Denn bei einem Feuerwehreinsatz ist der Weg über den unbeschrankten Bahnübergang ihre schnellste Verbindung in die Nachbargemeinden im Süden. Auf einer alternativen Strecke durch den Ort sind sie mehr als doppelt so lange unterwegs. Nach dem Unfall im Februar hat der Gemeinderat in Hohenkirchen-Siegertsbrunn jetzt aber eine schnell umsetzbare Lösung gefunden, die künftig Leben retten könnte. Ein Befahrungsverbot der Straße über den unbeschrankten Bahnübergang für den normalen Autoverkehr, aber nicht für Rettungskräfte.
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1: Das WM-16-Finale hatten beide schon eingetütet. Deswegen ging es zwischen Norwegen und Frankreich einzig und allein um den Gruppensieg. Saskia Neumann.
7: Ja, und den haben sich die Franzosen klar und deutlich geschnappt. In Foxborough gab es ein 4:1 gegen Norwegen. Martina Knief.
8: Mit einer weißen Weste und 3 Siegen aus 3 Spielen ziehen die Franzosen in die K.O.-Runde rein. Besiegten zum Gruppenabschluss Norwegen mit 4:1. In der ersten Halbzeit in Boston war es eine Dembélé-Show. Er erzielte alle 3 französischen Tore zum 3:1 Pausenstand. Kelle Osgood hatte zwischenzeitlich auf 1:2 verkürzen können. In der zweiten Halbzeit war so ein bisschen die Luft aus dem Spiel raus. Mike Mandien, der französische Keeper, hielt in der 50. Minute noch einen Foul-Elfmeter. Und dann dauerte es bis zur 4. Minute der Nachspielzeit, als Désirée Doué das 4:1 für Frankreich erzielte. Frankreich gewinnt gegen Norwegen mit 4:1, zieht als Gruppensieger in das 16. Finale ein, Norwegen als Gruppenzweiter.
7: Damit steht auch der deutsche Gegner für ein mögliches Achtelfinale fest, vorausgesetzt Frankreich und Deutschland holen jeweils einen Sieg im 16. Finale und kommen weiter. Im anderen Spiel der Gruppe I hat Senegal den Irak mit 5:0 geschlagen. Und um so ein WM-Spiel überhaupt live vor Ort sehen zu können, da braucht man ja bekanntlich Geld, sehr viel Geld. Die Ticketpreise bei der WM sind fast unbezahlbar. Da kann man gut und gerne mal eine 4-stellige Summe hinblättern. Und trotzdem gibt es einen Weg, um ins Stadion zu kommen, ohne Ticket und ohne die ganz dicken Scheine. Desiree Krause sagt uns wie.
9: Die FIFA macht's möglich. Mit den sogenannten Super-Shoutouts. Das Prinzip ist einfach, vor Anpfiff kann man seinen Namen oder eine kleine Nachricht auf der Anzeigetafel im Stadion anzeigen lassen.

0: das quasi zum Spottpreis. Man muss nur $79 investieren, umgerechnet knapp 68,50 Euro, um doch irgendwie Teil eines WM-Spiels zu sein. Über eine von der FIFA eigens dafür eingerichtete Website kann man sich für jedes Spiel einen super Shoutout reservieren. Natürlich ist dabei aber nicht alles erlaubt. Beleidigungen, politische Inhalte und Diskriminierungen werden aussortiert, genauso wie zum Beispiel Werbung oder persönliche Daten. Also zu einer Kontaktbörse werden die Shoutouts wohl eher nicht. Ansonsten ist erlaubt, was in 30 Zeichen passt. Ein kurzer Heiratsantrag beispielsweise könnte hinhauen, allerdings ohne Herzchen. Emojis sind nämlich auch verboten.
1: Wären sie erlaubt, würde Tennisstar Alexander Zverev statt einem Herzchen wohl eher einen Pokal-Emoji bekommen. Vor nicht mal 3 Wochen hat der gebürtige Hamburger die French Open gewonnen und damit seinen ersten Grand-Slam-Titel eingesackt. Da klopft jetzt schon Wimbledon an die Tür. Beim größten Rasenturnier der Welt hatte Zverev bisher allerdings nicht so viel Glück, weiß Ina Kast.
2: Bislang ist Alexander Zverev noch nie ins Viertelfinale von Wimbledon gekommen. Das soll sich in diesem Jahr ändern. In seinem Erstrundenmatch trifft der French Open-Sieger auf den Belgier Alexander Bloks. Gegen ihn konnte Zverev in diesem Jahr bereits beide Duelle auf Sand gewinnen. Der Deutsche könnte in Wimbledon in diesem Jahr schon in der 3. Runde auf seinen früheren Angstgegner Francisco Cerundolo treffen. Mit Titelverteidiger Jannik Sinner kann es Zverev allerdings erst im Finale zu tun bekommen. Undankbar ist das, was vor Jannik Hanfmann liegt. Der Süddeutsche muss gegen den Aufschlagriesen Perikar ran. Jan-Lennard Struff und Daniel Altmaier stehen dagegen vor lösbaren Aufgaben in der 1. Runde. Bei den Frauen lagen und liegen die Augen vor allem auf Serena Williams. Die mittlerweile 44-Jährige, ausgestattet mit einer Wildcard, wird bei ihrem Comeback in Wimbledon nach knapp 4 Jahren gegen die Australierin Maya Joint spielen. Die 5 deutschen Frauen treffen größtenteils auf sehr erfahrene Gegnerinnen. Die vermutlich schwierigste Aufgabe hat dabei wohl Tamara Korpatsch erwischt. Die Hamburgerin muss gegen die Weltranglisten-7. Coco Gauff ran.
1: Am Montag geht's los in Wimbledon. Knapp 2 Wochen später, am 11. und 12. Juli, werden dann die Champions des Grand Slam Turniers ermittelt. Und wer da am Ende gewinnt, holt sich nicht nur Ruhm und Ehre ab, sondern auch ein ordentliches Preisgeld von mehr als 4 Millionen Euro.
3: Soweit der Sport hier bei uns in der ARD Infonacht. Gleich nach den nächsten Nachrichten wartet unser Wirtschaftsblock auf Sie und es gibt ein Urteil nach dem Anschlag auf dem Magdeburger Weihnachtsmarkt 2024. Sie erinnern sich. Und wir schauen aber auch ins Ausland. Nach dem verheerenden Erdbeben in Venezuela sind Rettungskräfte auf dem Weg in die Region. Das beleuchten wir auch jetzt aber hier die nächsten Nachrichten bei uns in der ARD Infonacht.

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1: Um 23.30 Uhr mit Ronald Lessig. Der Deutsche Wetterdienst hat in Deutschland die heißeste Temperatur seit Beginn der Aufzeichnungen gemessen. In Saarbrücken-Burbach zeigte das Thermometer nach vorläufigen Angaben des DWD 41,3 Grad. Aus der Nachrichtenredaktion Mareike Markosch.
2: Die bislang höchste Temperatur wurde im Juli 2019 gemessen, mit damals 41,2 Grad in Tönnesforst und Duisburg. Mit dem neuen Höchstwert wurde gleichzeitig auch der Juni-Rekord geknackt. Der lag bislang bei 39,6 Grad, gemessen ebenfalls 2019 in Sachsen-Anhalt. Für ganz Deutschland gilt derzeit eine Hitzewarnung und der Höhepunkt könnte sogar noch vor uns liegen. Meteorologen rechnen damit, dass der Sonntag der heißeste Tag wird. Dann könnten die Werte sogar bis auf 42 Grad klettern.
1: Das US-Militär hat nach eigenen Angaben wieder Ziele im Iran angegriffen. Ziele seien Raketen- und Drohnenanlagen sowie Radaranlagen an der Küste gewesen, teilte das zuständige Regionalkommando mit. Demnach reagierten die USA damit auf eine Attacke auf ein Frachtschiff, die vom Iran ausgegangen sein soll. US-Präsident Trump hatte Teheran vorgeworfen, damit gegen die Waffenruhe verstoßen zu haben. Israel und der Libanon haben in Washington ein Rahmenabkommen unterschrieben. Sie einigten sich im Grundsatz auf einen Teilrückzug israelischer Soldaten aus dem Nachbarland. Aus Kairo Moritz Behrendt.
3: Die libanesische Botschafterin in den USA sagte, das Abkommen sei ein erster Schritt dahin, dass ihr Land seine Souveränität und territoriale Integrität wiedergewinne. Das Rahmenabkommen sieht vor, dass sich die israelische Armee zunächst aus zwei sogenannten Pilotzonen zurückzieht, in denen daraufhin die libanesische Armee die Kontrolle übernimmt. Wann die Umsetzung beginnen soll, ist noch nicht bekannt. Vertreter der Hisbollah kritisierten das Abkommen. Die pro-iranische Miliz spricht sich gegen jegliche Verhandlungen mit Israel aus, setzt auf den bewaffneten Kampf gegen die Besatzung.
1: US-Präsident Trump droht der Europäischen Union mit neuen Zöllen. Jedes europäische Land, das eine Digitalsteuer für Internetkonzerne einführe, werde sofort mit einem Zoll von 100% auf Waren mit Ziel USA belegt, schrieb Trump in einem Online-Dienst. Dann würden jegliche Handelsabkommen außer Kraft gesetzt. Die EU-Kommission wies Trumps neue Drohungen als ungerechtfertigt zurück. Sollten die USA solche Maßnahmen ergreifen, werde die Europäische Union schnell und entschlossen reagieren, erklärte ein Sprecher. Das Wetter in Deutschland. In der Nacht oft klar, Richtung Westen einzelne Schauer mit Unwettergefahr bei 25 bis 14 Grad. Morgen viel Sonne, im Westen und Norden kräftige Schauer und Gewitter bei 32 bis 42 Grad. Am Sonntag gebietsweise kräftige Schauer und Gewitter 30 bis 42 Grad und an der Nordsee 25 Grad. Am Montag gebietsweise Schauer und Gewitter, teilweise Unwettergefahr, 22 bis 30 Grad. Das waren die Nachrichten.
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4: Eieiei, ich weiß nicht, wann ich einmal im Wetterbericht gehört habe, dass die Höchstwerte bei 42 Grad liegen. Das ist schon heftig. So, aber der Blick auf die Straßen jetzt. Wir haben eine Entwarnung auf der A4 Erfurt-Kirchheimer Dreieck. Es ist kein Falschfahrer mehr zwischen Eisenach West und Herleshausen unterwegs. Eine Gefahreninformation für Nordrhein-Westfalen. In Kerpen im Bereich Sindorf kommt es durch einen Brand zu Geruchsbelästigung und Rauchniederschlag. Schließen Sie vorsorglich Fenster und Türen, schalten Sie Klima- und Lüftungsanlagen ab. Davon betroffen sind auch die A61 und A4 rund um das Kreuz Kerpen. Ansonsten sieht es auf den Straßen soweit gut aus. Ein paar Staumeldungen haben wir. Das ist einmal die A1 Köln Richtung Münster zwischen Westhofener Kreuz und Kreuz Dortmund-Unna. Hier haben wir 3 Kilometer Stau. Das gleiche auf der A1 Bremen Richtung Osnabrück zwischen Bremen-Brinkum und Dreieck Stur. Auch hier 3 Kilometer. Und 4 Kilometer Stau auf der A1 Osnabrück Richtung Münster zwischen Greven und Münster Nord. Hier haben wir 4 Kilometer Stau. Ja, ansonsten haben wir keine größeren Verkehrsbehinderungen. Ich wünsche Ihnen eine gute und sichere Fahrt. Kommen Sie gut an.
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4: Mit Milad Kupay. Schön, dass Sie dabei sind. Wir schauen auf ein Urteil, das für eine Amokfahrt im Winter verhängt worden ist. Vorletztes Jahr, am 20. Dezember 2024, da raste der damals 50 Jahre alte Taleb A. aus Saudi-Arabien über den Weihnachtsmarkt in Magdeburg. Ein 9-jähriger Junge und 5 Frauen starben, mehr als 300 Menschen wurden teils schwer verletzt. Nach 41 Verhandlungstagen ist der Prozess gegen den Attentäter zu Ende gegangen. Das Urteil: lebenslange Freiheitsstrafe wegen Mordes in 6 Fällen und vielfach versuchten Mord. Max Hensch berichtet aus Magdeburg.
5: Der riesige Gerichtssaal in der eigens eingerichteten Leichtbauhalle in Magdeburg war heute so voll wie noch nie seit Beginn der Verhandlung. Gegen Mittag konnte der Sprecher der Oberstaatsanwaltschaft, Klaus Thewes, dann sagen:
6: Der Angeklagte hat sich mit seiner Mordtat außerhalb unserer Gesellschaft gestellt. Er wird nun den restlichen Teil seines Lebens auch außerhalb unserer Gemeinschaft verbringen.
5: Taleb A. muss lebenslang in Haft, weil er bei seiner Amokfahrt über den Magdeburger Weihnachtsmarkt 6 Menschen ermordet hat. Zudem verurteilte ihn das Gericht wegen versuchten Mordes in über 200 Fällen, stellte die besondere Schwere der Schuld fest und stufte ihn weiterhin als gefährlich ein. Einen Freiheitsentzug, auch wenn Taleb A. einmal seine Gefängnisstrafe verbüßt haben sollte, ordnete das Gericht nur unter Vorbehalt an. Das führte zu Unmut bei vielen Zuschauern. Rosita Richter sagte uns:
7: Ich hätte mir die Sicherungsverwahrung heute schon gewünscht. Das wurde ja nicht ausgesprochen und ja, lebenslang war zu erwarten. Aber leider ist das Leid der Menschen, die von betroffen sind, das Leid wird bleiben.
5: Nebenanklageanwalt Holger Stahlknecht spricht hingegen bei dem Urteil von einem Schachzug des Gerichts, um eine Revision, also ein Neuaufrollen des Prozesses, zu vermeiden. Denn der Täter müsste ohnehin nach etwa 20 Jahren Haft neu bewertet werden.
8: Und ich gehe davon aus, dass diese Gefährlichkeit sich durchträgt durch sein Leben, weil er eben auch so verblendet ist, sodass er zu keiner Zeit hoffentlich wieder in Freiheit kommen wird.
5: Der Angeklagte selbst nahm sein bislang nicht rechtskräftiges Urteil regungslos, fast starr zur Kenntnis. Reue zeigte er während des restlichen Verfahrens keine. Er drohte sogar mit weiteren Taten. Dutzende Opfer saßen ihm heute beim Urteilsspruch in Magdeburg gegenüber, einige auch mit Kindern. 6 Fotos erinnerten auf der Nebenklagebank an die Todesopfer. Ronny Pfaff überlebte die Amokfahrt nur knapp. Er ist froh, dass der Prozess jetzt vorbei ist.
9: Jeder Besuch eines Verhandlungstages hat halt zurückgeworfen. Man wurde immer wieder aufgewühlt, man hat alles neu durchlebt. Und das stellt sich ja jetzt im Prinzip ein. Und man kann jetzt weiter nach vorn schauen.
5: Die Hilfsangebote für die Betroffenen sollen weiter bestehen bleiben. Christi Gref leitet eine Therapiegruppe im Diakonischen Werk der Pfeifferschen Stiftungen in Magdeburg. Sie weiß, dass viele der Opfer weiter auf Unterstützung angewiesen sind.
10: Was sicherlich die Herausforderung sein wird, ist, für den einen oder anderen war ja dieser Prozess jetzt auch ein sehr zentrales Thema auf ihrem Weg gewesen. Und wie wird dieser Weg sich weiter gestalten, wenn es diesen festen Baustein, immer wieder zu diesen Prozesstagen zu gehen, so nicht mehr geben wird? Wie wird sich das für sie anfühlen? Und ich glaube, das wird nochmal eine neue Herausforderung.
5: Die Aufarbeitung des Erlebten auf dem Magdeburger Weihnachtsmarkt im Dezember 2024 wird für die Betroffenen den Prozess noch um Jahre überdauern.
0: Wirtschaft.
4: Vor einer Woche hat die Finanzaufsicht BaFin die gesamte Geschäftsführung der Hamburger Privatbank Berenberg abgesetzt. 2 Sonderbeauftragte haben die Geschicke übernommen. Für die Branche ist das ein Paukenschlag. Noch immer ist unklar, was genau die Gründe dafür sind. Viele Fragen sind offen. Warum haben die Aufseher so hart durchgegriffen? Ist Berenberg ein Einzelfall oder hat die Bankenbranche ein strukturelles Problem? Sebastian Schreiber.
11: Eine historische Villa an der Hamburger Alster, sehr repräsentativ, sehr exklusiv. Dort empfängt die Privatbank Berenberg gerne ihre Kunden.
12: Das ist natürlich auch das Kerngeschäft eigentlich. Man ist halt eine Privatbank für wohlhabende Privatkunden.
11: So Hans-Peter Burkhoff, Bankenprofessor der Universität Hohenheim. In der Branche habe die Bank insgesamt kein allzu großes Gewicht, so Burkhoff. Zuletzt lag die Bilanzsumme bei etwa 6,5 Milliarden Euro. Dennoch sorgt der Fall gerade für Aufsehen in der Finanzwelt. Eine Woche ist es her, dass die Bankenaufsicht BaFin die komplette Berenberg-Geschäftsleitung entmachtet hat. Es geht demnach um Hendrik Riemer, David Mordlock und Christian Kühn. Während die BaFin selbst diesen Schritt nicht öffentlich begründet hat, teilte die Berenberg Bank mit, Zitat:
13: Während der Jahresabschlussprüfung 2025 hatten sich Hinweise auf mögliche Corporate Governance Verstöße ergeben. Dies betraf insbesondere bestimmte Markttransaktionen mit unklarem Hintergrund, bei deren Aufklärung die nötige Transparenz fehlte.
11: Nun hat die BaFin zwei Sonderbeauftragte bestellt, die die traditionsreiche Privatbank vorerst führen sollen. Einer von ihnen kennt das Haus gut. Hans-Walter Peters war selbst jahrelang Gesellschafter bei Berenberg. Nun kehrt er als von der Finanzaufsicht bestellter Interimschef zurück. Dazu Michael Peters, Experte für Finanzstabilität von der Bürgerbewegung Finanzwende.
14: Es ist ziemlich ungewöhnlich, dass die BaFin die gesamte Geschäftsleitung absetzt. Das zeigt, dass sie sich in diesem Fall sehr sicher waren. Und in der Vergangenheit war die BaFin oft eher ein Papiertiger. Und hier scheint sie jetzt wirklich mal ihre Krallen zu zeigen.
11: Medienberichten zufolge gibt es schon seit Monaten Streit über den Jahresabschluss der Berenberg Bank. Nach Informationen der Frankfurter Allgemeinen Zeitung geht es um sogenannte Eigenhandelsgeschäfte. Das sind Geschäfte, die die Bank im eigenen Namen und nicht im Auftrag der Kunden tätigt. Die FAZ berichtet, der Abschlussprüfer, das Unternehmen Deloitte, habe merkwürdige Buchungen moniert. Möglicherweise geht es um das Eigenkapital der Bank. Dazu nochmal Hans-Peter Burkhoff von der Universität Hohenheim.
12: Das ist für die Bankenaufsicht besonders kritisch, weil die Regulierung der Banken geht vor allem darüber, dass man von den Banken verlangt, dass sie relativ zu ihrem Risiko ein angemessenes Eigenkapital, einen ausreichenden Puffer haben. Wenn dann also die Bank anfängt, hier dran zu drehen, dann funktioniert eben auch nicht mehr die Regulierung und dann würde die Bankenaufsicht sehr schnell eingreifen.
11: Ob es im Fall Berenberg wirklich so geschehen ist, muss noch geklärt werden. Auffällig ist jedoch, dass die Bankenaufseher mit der Absetzung der Geschäftsleitung eines ihrer schärfsten Schwerter eingesetzt hat. Michael Peters von der Bürgerbewegung Finanzwende betont, das entschlossene Einschreiten der BaFin werde auch von anderen Banken wahrgenommen. Die wirtschaftliche Lage der Branche insgesamt sei aber stabil. Ein systemisches Problem bestehe nicht. Dass die BaFin bei kleineren Privat- oder Regionalbanken einschreitet, kommt immer wieder vor. Die Aufsicht hatte etwa vor knapp anderthalb Jahren auch Sonderbeauftragte bei der Volksbank Düsseldorf-Neuss installiert. Die Bank war nach einem Betrugsfall in massive wirtschaftliche Schieflage geraten.
4: Plaudern statt parken in Freiburg. Da läuft ein Pilotversuch, bei dem es um eine verbesserte Nachbarschaft geht. Vereine und Gruppen sind eingeladen, einen Parkplatz in einem begrünten Aufenthaltsort zu verwandeln. Emilia Töpper hat sich das erste nicht kommerzielle Parklet in Freiburg mal angeschaut.
15: Eine Palettenkonstruktion im Stadtteil Stühlinger in Freiburg. Mehrere Kissen, ein paar Blümchen, gemütlich soll es sein. Freiburgs erstes Parklet. Der Verein, der die Sitzbank gebaut hat, hat noch nicht auf. Das Parklet hat immer auf. Für jeden.
16: Man kann sich das vorstellen, eben dieses Palettenholz, was aber umgezimmert wurde zu Sitzmöglichkeiten, einem großen Tisch, wo auch Menschen tatsächlich immer wieder vorbeikommen und irgendwie ihre Hausaufgaben auspacken oder Schreibzeug dabei haben, sich kurz hinsetzen und den Tisch auch nutzen als Fläche. Und dann sind die eben so angerichtet, dass man sich da gut auch anlehnen kann, auch irgendwie gemütlicher sitzen kann. Der Anspruch war ja so ein bisschen einmal, dass es mit den Mitteln irgendwie machbar ist, die uns zur Verfügung stehen und dann auch so eine Konstellationen herzustellen, dass verschiedene Menschen in verschiedenen Gruppen auch da zusammen sitzen können. Und so wie ich das jetzt auch schon in Nutzung sozusagen erlebe, ist das uns geglückt.
15: So erklärt es nur Alhuda Schröter. Sie ist Gründerin des Kunst- und Kulturvereins Sukun und für das Parklet verantwortlich. Das Parklet vor Sukun ist Teil eines Pilotprojekts der Stadt Freiburg. Das Ziel? Kleine Oasen für die Nachbarschaft. Aufenthaltsqualität statt Parkplätze, meint Freiburgs Baubürgermeister Martin Haag.
17: Es hat natürlich sehr viel mit dem Thema lebenswerte Stadt zu tun. Da spielen ja noch viele andere Aspekte eine Rolle. Ich sag mal, das Thema Aufenthaltsqualität, es adressiert das, ne, dass die Nachbarn sich da treffen können, Kaffee trinken können, auch mal ein Glas Wein. Es spielt aber auch natürlich das Thema Klimawandelanpassung eine Rolle. Das heißt, wir müssen auch Parkplätze mal wegnehmen, um dort einen Baum zu pflanzen.
15: Diese Parkplätze fehlen dann natürlich an anderer Stelle. Denn gegenüber ist die Ari-Fahrschule. Deren Geschäftsführer Mifta Rex-Habi gefällt es gar nicht, dass es jetzt heißt Parklet statt Parkplatz.
18: Das können auch bestimmt andere Leute bestätigen. Hier sitzt ja so gut wie niemand da den ganzen Tag. Und dann kann ich es nicht nachvollziehen, warum man sowas hinstellt, wo wir sowieso eigentlich die Parkplätze brauchen.
15: Viele der Nachbarn freuen sich allerdings über mehr Grün und Lebensqualität im Viertel.
19: Ich selber würde es auch nicht nutzen, ehrlich gesagt, weil ich wohne ja gleich hier. Also es ist ja unwahrscheinlich, dass ich aus der Wohnung rausgehe, um im Parklet zu sitzen.
20: Parkplätze gibt es keine. Kommt jetzt auf zwei, mehr oder weniger, nicht an.
21: Immer wenn ich hier vorbeilaufe, sehe ich da Leute sitzen und das sieht einfach auch viel schöner aus, als wenn hier Autos stehen. Also mir gefällt's.
22: Ich mach so ein bisschen die Straße wohnlicher, die war vorher immer so grau und trist.
23: Ab und zu sehe ich schon Leute darauf sitzen und ich finde, ich habe das Gefühl, es ist ganz nett, dass so ein Ort da ist, wo einfach Leute aus der Nachbarschaft so sitzen können und gemeinsam Zeit verbringen.
24: Dann muss man sich halt irgendwie bemühen, irgendwo anders sein Auto abzustellen und ein paar Schritte zu laufen.
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4: Nach den schweren Erdbeben in Venezuela liegen Teile des Landes in Trümmern. Unzählige Häuser sind eingestürzt, mindestens 920 Menschen sind ums Leben gekommen. Nach Schätzungen werden noch bis zu 50.000 vermisst. Rettungskräfte versuchen, irgendwie noch Überlebende zu finden. Viele Länder schicken Hilfe, auch Deutschland beteiligt sich. Vom Militärflughafen Wunsdorf bei Hannover sind schon mehrere Transportmaschinen gestartet. An Bord Rettungskräfte und Hilfsgüter. Max Altstadt hat den Abflug beobachtet.
1: Heute Vormittag in Wunsdorf. Ein großes, graues Transportflugzeug mit lauten Propellern hebt ab. Insgesamt will die Bundeswehr 70 Rettungskräfte nach Venezuela bringen. Sie gehören zum Technischen Hilfswerk und zum internationalen Katastrophenschutzteam AdFire. Unter ihnen ist Peter Benz vom THW, der schon häufiger in einem Erdbebengebiet war.
2: Die Bilder, die wir gesehen haben, sind wirklich erschreckend. Wir waren vor 3 Jahren in der Türkei gewesen nach dem Erdbeben, haben da auch die Zertrümmerung gesehen. Aber was ich hier gesehen habe, sind viel mehr Hochhäuser, viel mehr Betonbebauung. Wir werden sicherlich mit ganz, ganz viel Zerstörung und ganz viel Leid konfrontiert sein.
1: Alle Rettungskräfte sind ehrenamtliche Helfer. Und viel Zeit, um sich auf ihren Einsatz in Venezuela vorzubereiten, hatten sie nicht, erklärt THW-Präsidentin Sabine Lackner.
3: Sie kommen gerade aktuell aus 4 Tagen Übung, sind kaum zu Hause gewesen und sofort am Start gewesen. Es gibt spezielle Vereinbarungen mit den Arbeitgeberinnen und Arbeitgebern. Das heißt, 6 Stunden ab Alarmierung ist dieses Team bereit, in den Einsatz zu gehen.
1: In Venezuela ist die Hauptaufgabe der Rettungskräfte aus Wunsdorf die Suche nach Überlebenden. Dafür haben sie auch Spürhunde mit dabei, so Lackner.
3: Wir haben 4 Teams dabei, 2 Hundeführerinnen, 2 Hundeführer, die sehr versiert sind. Wir haben unter anderem eine Hündin dabei, die schon 10 Jahre alt ist, also auch eine sehr erfahrene Kraft sozusagen. Und mit technischem Gerät können wir dann helfen, Menschen aus den Trümmern zu retten und dann dem medizinischen Personal zu übergeben.
1: Außerdem haben THW und AdFire tonnenweise Hilfsgüter für die Menschen vor Ort mit. Feldbetten, Stromgeneratoren, Wasseraufbereitungsanlagen oder auch mobile Duschen. Um die Flüge abzusichern, ist auch Personal der Bundeswehr an Bord, sagt Oberst Markus Knoll vom Lufttransportgeschwader.
6: Wir haben jeweils 2 Menschen Sicherheitspersonal dabei, die einfach unser Flugzeug absichern, weil wir nicht wissen, auf welchen Plätzen wir noch landen müssen. Wir sind darauf eingestellt, auch kleinere Plätze, entlegenere Plätze anzufliegen, um dort Hilfsgüter reinzubringen.
1: Ja, und während die Rettungskräfte jetzt auf dem Weg nach Venezuela sind, zählt für die Menschen vor Ort jede Minute. In der Regel sind die...
4: Wir müssen mal kurz drüber sprechen. Achtung, es ist ein Falschfahrer auf der B42 Wiesbaden Richtung Rüdesheim. Zwischen Eltville-Kietricher Straße und Erbach kommt Ihnen ein Falschfahrer entgegen. Vorsicht bitte in beiden Richtungen.
3: Auch noch Wunder, dass Menschen lebend gerettet werden. Aber diese Zeit ist jetzt wirklich essentiell.
4: Saudi-Arabien tritt bei dieser WM in 3 Rollen gleichzeitig auf. Als teilnehmende Fußballnation auf dem Platz, als globaler Hauptsponsor auf allen Banden aller 104 Spiele und als Staatsfonds. Jedes TV-Bild dieses Turniers ist gleichzeitig saudi-arabische Staatswerbung, ob der Zuschauer das weiß oder auch nicht. Das Engagement hat System, wie Robert Krampe berichtet.
7: Ein Name ist bei dieser Fußball-Weltmeisterschaft unübersehbar. Immer wieder taucht er auf den Werbebanden auf: Aramco. Das saudische Erdölförderunternehmen ist Hauptsponsor bei dieser Weltmeisterschaft. Der Vertrag mit dem Weltfußballverband FIFA geht über 4 Jahre. Doch Aramco, das sich bei der WM hunderten Millionen TV-Zuschauern als gewöhnliches Unternehmen präsentiert, sei alles andere als normal, warnt Nicholas McGeehan von der Menschenrechtsorganisation Fair Square. Nominell handelt es sich um ein privates Unternehmen. Doch man sollte sich keine Illusionen machen, es ist ein Arm des saudischen Staates, der es benutzt, um seine politischen und ökonomischen Ziele zu erreichen. Es ist eine äußerst gefährliche Einrichtung, die mit dem Staat verbunden ist. Aramco ist das größte Ölunternehmen der Welt. 98% gehören dem saudischen Staat. Der Konzern hat das Monopol über alle Ölreserven Saudi-Arabiens, die 2 größten Reserven weltweit. Das Königreich gibt dieses Geld unter anderem für Sport, für Investitionen, für Einflussnahme aus. Auch um die weiterhin kritische Menschenrechtslage im Land zu kaschieren, meint Abdullah Alaoud. Der saudische Anwalt und Menschenrechtsaktivist lebt in Washington im Exil. Sie wollen nicht wegen der Verhaftungen so vieler Aktivisten, so vieler Frauen und Menschenrechtsverteidiger in Erinnerung bleiben und auch nicht wegen der grenzüberschreitenden Repressionen, die sie betrieben haben. Sie wollen, dass das Geld, das sie in den Sport investieren, all diese Dinge weißwäscht. Alaoud weiß, wovon er spricht. Sein Vater setzte sich einst für Reformen und politische Teilhabe ein. Seit 2017 sitzt er in Einzelhaft. Die Anklage fordert die Todesstrafe. 19 Mitglieder seiner Familie dürfen Saudi-Arabien nicht verlassen. Er selbst kann als Regimekritiker nicht zurück. Zu gefährlich, sagt Abdullah Alaoud. Im vergangenen Jahr 2025 kam es zur höchsten Zahl an Hinrichtungen in der Geschichte des Landes. Darunter auch ein Journalist, der Mitte des Jahres hingerichtet wurde. Zwei Frauen wurden im Gefängnis schikaniert, zusammengeschlagen und müssen dort leiden, weil sie sich für Menschenrechte einsetzen. 2034 wird Saudi-Arabien selbst die Weltmeisterschaft ausrichten. Es ist das sichtbarste Zeichen einer Strategie, die weit über den Fußball hinausgeht, so Nicholas McGeehan von der Organisation Fair Square. Das Sponsoring durch Aramco ist wahrscheinlich das deutlichste Zeichen für Fußballfans, wie die Zukunft des saudischen Engagements im Fußball aussehen wird. Saudi-Arabien will die Macht der Werbung und die Kraft des Sports nutzen, um die Nachfrage nach Öl anzukurbeln. Daher ist es unglaublich wichtig, dass diese Verbindung zwischen Fußball und Aramco hinterfragt wird. Heute Nacht spielt Saudi-Arabien um den Einzug in die K.O.-Runde bei dieser WM. Doch auch wenn die Mannschaft ausscheidet, das Land bleibt bis zum Finale bei diesem Turnier gut sichtbar. Und damit auch die Frage, welchen Preis der Fußball für dieses Geld zahlt.
5: Kultur.
8: International bekannt wurde er durch seine Bestseller-Krimiserie um den Polizisten Harry Hole, der norwegische Schriftsteller Jo Nesbø. Seine Bücher haben sich über 60 Millionen Mal verkauft. Gestern ist das neue Buch Nesbøs erschienen. Nun aber kein klassischer Krimi, sondern ein für sich stehender endzeitlicher Roman. Insel der Ratten heißt er. Tobias Wenzel hat ihn gelesen und mit Jo Nesbø in Oslo gesprochen.
9: It was just a feeling of doomsday because of the COVID pandemic.
10: Ich hatte während der Covid-Pandemie das Gefühl, dass der Weltuntergang bevorsteht.
13: Erinnert sich Jo Nesbø, wie ihm die Idee zu seinem dystopischen Roman Insel der Ratten kam. Der beginnt mit dem Ende. 15 Personen warten auf einem Hochhaus, auf einen Hubschrauber, der sie auf ein autarkes Schiff bringen soll, eine Arche Noah für Superreiche. Währenddessen versuchen unten Menschen verzweifelt, ins Hochhaus einzudringen.
25: Vom Dach eines 90-stöckigen Wolkenkratzers sieht man die ameisenartigen Menschen nicht, die in panischer Flucht durch die Straßen hetzen. Man hört weder die Schreie derjenigen, die niedergeschlagen werden, noch ihr Flehen um Gnade oder das Klicken des sich hebenden Hahns. Nur die Schüsse hört man und das Brüllen eines einzelnen Motorrads.
13: Mit nur wenigen Sätzen zieht uns Nesbø gekonnt in die endzeitliche Stimmung. Wir befinden uns an der Westküste der USA. Im Land und wohl auch in der restlichen Welt herrscht nach einer verheerenden Pandemie das Gesetz des Stärkeren. Die Gefängnisse wurden geöffnet, die Polizei hat die Kontrolle verloren. Banden kämpfen um Nahrung, Benzin und Waffen. Unter den Reichen auf dem Hochhausdach sind der Unternehmer Colin, der sich vorübergehend auf eine Insel mit Rattenplage in Sicherheit gebracht hat, und sein ehemaliger Anwalt und Freund Will. Collins Sohn Brad hat als Kopf einer Motorradbande Wills Tochter entführt und aus unerwiderter Liebe ermordet. Plädiert Will weiter für das Recht oder übt er Rache? Das ist die zentrale Frage dieses hochspannenden, intelligent konstruierten, aber auch sehr brutalen Romans. Jo Nesbø.
9: In this book I wanted to present what's there if you take away rule of law.
10: In diesem Buch wollte ich aufzeigen, was eine Gesellschaft ohne Rechtsstaatlichkeit bedeutet. Wenn das Gesetz des Dschungels herrscht, dann werden Fleischerhaken zum Foltern eingesetzt. Dann wird sinnlos getötet. Deshalb habe ich das so brutal geschildert. Als junger Mann hat mich Anarchie angezogen, weil ich Regeln nervig fand. Aber heute glaube ich, eine Gesellschaft ohne Regeln ist wie die Hölle.
9: A society without rules, that is like hell.
13: Damit Will von Brad ablässt, besorgt Brads Vater Colin ihm und seiner Familie Tickets für das rettende Schiff. Dann stehen sie auf dem Dach des Hochhauses und es fragt sich, ob Will nicht doch noch zuvor eine Racheaktion angestoßen hat. Als Leser dieses Romans, den Günter Frauenlob wunderbar flüssig übersetzt hat, horchen wir in uns selbst hinein. Wofür hätten wir uns an Wills Stelle entschieden? Für Recht oder Selbstjustiz? Und Junesbö?
5: The questions I ask in my stories are questions that I not necessarily have an answer to.
10: Auf die Fragen, die ich in meinen Büchern aufwerfe, habe ich nicht unbedingt Antworten. Ich stelle gern moralische Dilemmata zur Diskussion. Aber nehmen wir an, dass jemand wie im Buch ein enges Mitglied meiner Familie umbringt. Ich glaube, die Vernunft ist die Sklavin der Gefühle. Ich würde mich also wohl von meinen Emotionen leiten lassen und Rache begehen, um mich besser zu fühlen. Langfristig würde ich mich natürlich nicht besser fühlen. Das ist wie beim Alkoholiker, der einen Drink braucht. Er weiß, dass er ihn ruiniert, aber er muss ihn trotzdem nehmen.
13: Junesbö hat mit Insel der Ratten einen Page-Turner geschrieben, der uns nachdenklich stimmt. Ist die zivilisatorische Errungenschaft einer regelbasierten Ordnung fragiler, als wir glauben?
4: Tobias Wenzel über Jo Nesbøs Roman Insel der Ratten. Das Buch wurde aus dem Norwegischen von Günter Frauenlob übersetzt und ist im Ullstein Verlag erschienen. Wenn Sie es lesen wollen, es hat 208 Seiten und kostet gebunden 19,99 €.
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4: Die Krise beim Autobauer Volkswagen könnte viel größere Folgen haben als bisher gedacht. Nach NDR-Informationen wird im Konzern darüber gesprochen, weltweit rund 100.000 Jobs zu streichen. 4 Werke könnten geschlossen werden. Die Augsburger Allgemeine meint, diese Krise hat dramatische Symbolkraft.
11: Mit Volkswagen wackelt ein weltweites Wahrzeichen für die Leistungsfähigkeit der deutschen Industrie. Die Ursachen für die VW-Misere sind vielfältig. Sie reichen von immer härterer internationaler Konkurrenz über Missmanagement, das im Abgasskandal gar kriminelle Ausmaße annahm, eine zu späte Fokussierung auf neue Entwicklungen, etwa in der E-Mobilität, bis hin zu deutscher Bürokratie und Kosten. Woran der Autobauer leidet, ist längst kein Husten mehr. Vielmehr scheint es, dass die Grippe voll ausgebrochen ist und die Lungenentzündung droht. Was das für Deutschland bedeutet, kann sich jeder ausmalen.
4: Die Süddeutsche Zeitung fordert einen Plan für die Zukunft, der länger hält als ein paar Monate. Und da seien auch die Gewerkschaften gefordert. Die Arbeitnehmer sollten jetzt nicht blockieren, schreibt die SZ.
11: An vielen Stellen wird es richtig wehtun müssen. Und selbst dann ist nicht sicher, wie gut der Autokonzern die nächsten Jahre überstehen wird. Die Probleme in China und den USA werden nicht kleiner werden. Die Gewinne von dort kommen nicht mehr zurück. Jetzt hilft es nur, das Unternehmen so aufzustellen, dass man auch mit Elektroautos Geld verdient, um zumindest einen Teil der Arbeitsplätze in Deutschland zu sichern.
4: Vom Auto zur Bahn. Auch da gibt es Probleme. Es geht aber nicht nur um den Konzern, sondern um das Bahnhofs-Megaprojekt Stuttgart 21. Denn jetzt ist es offiziell, die Eröffnung des neuen Tiefbahnhofs verschiebt sich noch einmal um 5 Jahre auf Ende 2031. Die Gesamtkosten steigen auf 14,5 Milliarden €, nochmal 3 Milliarden mehr als zuletzt geplant. Die Studioleiterin des SWR in Stuttgart, Sibylle Müller, spricht in ihrem Kommentar von einem Offenbarungseid.
12: Die Komplexität der Digitalisierung unterschätzt, die Planung unvollständig und unrealistisch. Das heißt, dass die Projektverantwortlichen ihr Projekt in letzter Konsequenz nicht im Griff hatten. Das ist erschütternd bei einem Vorhaben, das von einer Bundeskanzlerin einmal als Maßstab für die Zukunftsfähigkeit Deutschlands bezeichnet wurde. Ernüchternd nennt die neue Bahnchefin Palla die Ergebnisse ihrer internen Revision. Ein schwaches Wort. Aber die Projektpartner Stadt, Land und Region sind schon dankbar, dass ihnen jetzt Ehrlichkeit und Neuaufstellung versprochen wird. Sie sind angewiesen auf das, was die Bahn an Planung vorlegt. Deshalb ist das jetzt die letzte Chance für die Manager des Staatsunternehmens Bahn, zu zeigen, dass sie wissen, was sie tun und es auch können. Die Politik darf allerdings auch nicht nur daneben stehen, denn auf dem Spiel steht neben dem Bahnverkehr das Vertrauen darauf, dass dieses Land funktioniert.
4: Kommentiert Sibylle Müller vom SWR. Die Rheinpfalz aus Ludwigshafen kommentiert, im Stuttgarter Milliardengrab würden Unsummen versenkt und mit dem Geld hätte im deutschen Bahnnetz sehr viel Sinnvolleres passieren können.
11: Vor dem Volksentscheid im November 2011 über das Projekt konnte eigentlich jeder wissen, dass die damals veranschlagten 4,5 Milliarden Euro nie und nimmer ausreichen würden. Von den Befürwortern des Projekts wurde das seinerzeit ignoriert oder geleugnet. Die verkehrspolitische Sprecherin der CDU-Landtagsfraktion betonte damals, die Kosten würden im Rahmen bleiben und sagte, wer etwas anderes behauptet, lügt. Der Name der Dame? Nicole Razavi. Heute ist sie frischgebackene baden-württembergische Verkehrsministerin. Dass sie jetzt den Ärger mit Stuttgart 21 am Hals hat, ist immerhin ein kleines Stück ausgleichender Gerechtigkeit.
8: Und das waren die Standpunkte. Zusammengestellt hat sie Jan Busche.
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14: Um 0 Uhr mit Ronald Lessig. In Deutschland war gestern der bislang heißeste Tag seit Beginn der Wetteraufzeichnung im Jahr 1881. Laut dem Deutschen Wetterdienst wurden in Saarbrücken-Burbach 41,3 Grad gemessen. Aus Frankfurt Gabi Beck.
15: Damit ist der einstige Rekord von 41,2 Grad im Juli 2019 in Tönnesforst und Duisburg geknackt. Meteorologe Tim Gottsch betont aber, dass das Ende der Fahnenstange in der aktuellen Hitzewelle noch nicht erreicht ist. Er rechnet sogar mit rund 42 Grad an manchen Orten in den nächsten Tagen. Höhepunkt wird der Sonntag sein. In der nächsten Woche wird es heftige Schauer und Gewitter geben, zwar schwül, aber nur noch knapp über 30 Grad.
14: Das US-Militär hat nach eigenen Angaben wieder Ziele im Iran angegriffen. Ziel seien Raketen- und Drohnenanlagen sowie Radaranlagen an der Küste gewesen. Das hat das zuständige Regionalkommando CENTCOM mitgeteilt. Demnach reagierten die USA damit auf eine Attacke auf ein Frachtschiff, die vom Iran ausgegangen sein soll. US-Präsident Trump hatte Teheran vorgeworfen, damit gegen die Waffenruhe verstoßen zu haben. Nach den verheerenden Erdbeben in Venezuela sind hunderte weitere Opfer aus den Trümmern geborgen worden. Laut Parlamentspräsident Rodriguez stieg die Zahl der bestätigten Toten auf 920. Mehr als 3.300 Menschen seien verletzt worden. Zehntausende gelten als vermisst. Inzwischen ist internationale Hilfe angelaufen. Vom Fliegerhorst Wunstorf in Niedersachsen machten sich auch deutsche Rettungskräfte auf den Weg ins Katastrophengebiet. An Bord waren neben Soldaten und Material zahlreiche Einsatzkräfte des Technischen Hilfswerks. Bei der Fußball-Weltmeisterschaft steht Frankreich als Gruppensieger in der K.O.-Runde. Der Vize-Weltmeister setzte sich am Abend gegen Norwegen durch. Aus dem ARD-WM-Team Michael Küster.
16: Frankreich ist seiner Favoritenrolle gerecht geworden und hat sich den Sieg in Gruppe I gesichert. Gegen die zweite Garnitur von Norwegen gab es am Abend ein 4:1. Mann des Spiels war Ousmane Dembélé von Paris Saint-Germain mit 3 Treffern. Im Parallelspiel sicherte sich der Senegal mit einem 5:0 über den Irak den 3. Platz. In Gruppe H geht's ab 2 Uhr bei Spanien gegen Uruguay um den Gruppensieg. Im Parallelspiel treffen Saudi-Arabien und Kap Verde aufeinander.
14: Das waren die Nachrichten. Das Wetter in Deutschland. Häufig klar Richtung Westen, einzelne Schauer mit Unwettergefahr bei 25 bis 14 Grad. Tagsüber viel Sonne, im Westen und Norden kräftige Schauer mit Unwettergefahr bei 32 bis 42 Grad. Am Sonntag gebietsweise kräftige Schauer und Gewitter 30 bis 42 Grad, an der Nordsee 25 Grad, am Montag bis 30 Grad. Es ist 0:03 Uhr.
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17: Achtung, es ist ein Falschfahrer auf der B42 Wiesbaden Richtung Rüdesheim. Zwischen Eltville-Markt, Martinstal und Hattenheim kommt Ihnen ein Falschfahrer entgegen. Bitte äußerst rechts fahren, nicht überholen. Ich sag's nochmal, auf der B42 Wiesbaden Richtung Rüdesheim zwischen Eltville, Martinstal und Hattenheim ist ein Falschfahrer unterwegs. Vorsicht bitte in beiden Richtungen. Eine Gefahreninformation für Nordrhein-Westfalen. In Kerpen im Bereich Sindorf kommt es durch einen Brand zu Geruchsbelästigung und Rauchniederschlag. Schließen Sie vorsorglich Fenster und Türen, Klima- und Lüftungsanlagen bitte abschalten. Davon betroffen sind auch die A61 und A4 rund um das Kreuz Kerpen. Die A1 Trier Richtung Köln-Koblenz ist zwischen dem Kreuz Wittlich und Wittlich-Mitte wegen hitzebedingter Straßenschäden gesperrt. A1 Köln Richtung Münster zwischen Westhofener Kreuz und Kreuz Dortmund-Unna 3 Kilometer Stau. Dort ist wegen Bauarbeiten nur ein Fahrstreifen frei. A1 Bremen Richtung Osnabrück zwischen Bremen-Brinkum und Dreieck Stur 3 Kilometer Stau. A1 Osnabrück Richtung Münster, zwischen Greven und Münster Nord 4 Kilometer Stau. A2 Hannover Richtung Berlin ist zwischen Ziesa und Wollin wegen Straßenschäden auf allen Fahrstreifen gesperrt. A2 Berlin Richtung Hannover ist zwischen Burg Ost und Zentrum wegen Straßenschäden bis ca. 12 Uhr gesperrt. Eine Umleitung ist eingerichtet. A20 Lübeck Richtung Kreuz Uckermark ist zwischen Rostock Südstadt und Dummersdorf wegen einer Fahrbahnerneuerung bis Montag 4 Uhr früh gesperrt. A27 Richtung Bremen ist zwischen Dreieck Walsrode und Walsrode Süd wegen eines defekten Schwertransports bis 1 Uhr, also noch eine gute Stunde, gesperrt. Die nächste Sperrung haben wir auf der A29 Wilhelmshaven Richtung Oldenburg zwischen Zetel und Varel-Bockhorn. Und zwar in beiden Richtungen wegen Bauarbeiten bis Montag 5 Uhr früh. Die Umleitung führt über die U25 und U10. Die A42 Kamp-Lindfort Richtung Dortmund ist zwischen Herne-Krange und Baukau wegen Brückenarbeiten bis Montag früh, also auch das ganze Wochenende, gesperrt. Die A43 Wuppertal Richtung Recklinghausen ist zwischen Bochum-Riemke und Kreuz-Recklinghausen wegen Brückenarbeiten bis Montag früh in beiden Richtungen gesperrt. Dann noch die A553 Bliesheim Richtung Brühl ist zwischen Brühl Ost und Nord in beiden Richtungen bis Montag früh 6 Uhr gesperrt. Dort wird an Hochspannungsleitungen gearbeitet. Gute Fahrt!
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17: Mit Milad Kupay aus dem Studio von NDR Info in Hamburg. Europas größter Autobauer Volkswagen steht offenbar vor einem weiteren massiven Stellenabbau. Nach NDR-Informationen sollen in den nächsten Jahren doppelt so viele Stellen im Konzern weltweit wegfallen wie bislang bekannt. Es geht demnach um 100.000 Arbeitsplätze. Aber noch geht da einiges durcheinander. Mal ist von Jobs in Deutschland die Rede, dann von Jobs weltweit, mal von der Marke VW, dann vom Gesamtkonzern. Also das ist noch nicht so ganz überschaubar. Oliver Jürgens berichtet.
18: Jetzt wird es also ernst bei Volkswagen. Was viele schon seit Monaten sagen, bekommt ein Gesicht. 100.000 Stellen sollen wegfallen, 50.000 mehr als bisher geplant. Und auch das Thema Werksschließungen kommt wieder auf den Tisch, so massiv wie nie. Hannover, Emden, Zwickau, Neckarsulm könnten geschlossen werden. Dass VW weitere Einschnitte machen wird, das war aber klar. VW-Chef Oliver Blume hatte das auf der Hauptversammlung vor wenigen Tagen bereits angekündigt.
19: Die nächsten konkreten Schritte für die Umsetzung unseres Zukunftsplans bereiten wir aktuell vor. Weitere Entscheidungen treffen wir gemeinsam mit unserem Aufsichtsrat im Sommer.
18: Die wirtschaftlichen Bedingungen für Volkswagen haben sich in den vergangenen Monaten noch einmal verschärft. Die US-Zölle haben den Konzern Milliarden gekostet, der Iran-Krieg belastet die Geschäfte und der wichtigste Automarkt in China ist eingebrochen. Auch der Absatz der Elektroautos bleibt hinter den Erwartungen zurück. Die Autos sind zu teuer. Bei den VW-Beschäftigten in Emden schlägt das alles gewaltig auf die Stimmung.
20: Also ich gehe davon aus, dass es irgendwann Schluss ist.
21: Ist natürlich wieder ein Schock, ne? Ich zum Beispiel habe jetzt Frau, Kinder, 3 Kinder, meine Frau ist schwanger. Und dann wieder so eine Nachricht, ist natürlich ein Schock.
22: Ja, ist nicht so gut. Man kann Ostfriesland einparken und neue Arbeit suchen. Ne? Sind meistens immer schlaflose Nächte da noch. Ne?
18: Niedersachsens Ministerpräsident Lies hat bereits angekündigt, einen Kurs, der nur auf Werksschließungen und Stellenabbau setzt, nicht mitzutragen. Lies sitzt im Aufsichtsrat von VW. Das Land ist zweitgrößter Anteilseigner. Lies weitet den Blick. Europa müsse eine Antwort auf den Kostendruck durch chinesische Autos finden.
23: Mercedes, BMW, alle europäischen Hersteller leiden. Deswegen brauchen wir auch eine Antwort, wie wir die deutsche und europäische Industrie und auch Automobilindustrie schützen können. Weil ansonsten, wenn mit diesem Druck und dieser Art Fahrzeuge ausschließlich in den Markt kommen aus China, dann ist es kaum möglich, in Europa dem etwas entgegenzusetzen.
18: Während Volkswagen davon spricht, den Konzern bis 2030 zum attraktivsten Automobilunternehmen der Welt zu machen, wirft die IG Metall und der VW-Betriebsrat der Konzernführung unverantwortliche Drohungen vor. Sollten solche Pläne und Angriffe auf die Mitbestimmung vorangetrieben werden, würde dies mit aller Macht verhindert werden.
17: Ein Bericht von Oliver Jürgens. Stefan Bratzel ist Direktor des unabhängigen Forschungsinstituts Center of Automotive Management, CAM. Meine NDR-Kollegin Birgit Langhammer hat ihn gefragt. Volkswagen hat ja in den vergangenen Jahren einige Probleme gehabt, gerade auch was die E-Mobilität angeht. Und ein Auto für alle, also E-Volkswagen, ist nicht so richtig gelungen. Da sind Mitbewerber viel günstiger. Also war ein weiterer Stellenabbau absehbar?
1: Ja, ein Stellenabbau war tatsächlich ein Stück weit absehbar, weil sozusagen im Volkswagen-Netz in Europa große Überkapazitäten vorhanden sind. Da hat man vor 1,5 Jahren eigentlich deutlich zu kurz gesprungen. Das muss man jetzt ein Stück weit nachholen. Und Sie haben es richtigerweise gesagt, ne, man hat mittlerweile zwar technologisch gute Fahrzeuge, nur sind die häufig teurer als eben der Wettbewerb. Und das wird sich auch in den nächsten Wochen und Jahren eigentlich nicht ändern mit den Chinesen, die eben auch dann vermehrt nach Deutschland kommen.
2: Wir haben bisher noch keine Bestätigung von Volkswagen. Das bezieht sich ja jetzt alles auf ein Papier, was erstmal intern besprochen werden sollte. Aber wenn wir bei der Zahl von 100.000 bleiben, wären das dann vielleicht auch Stellen, wo Leute ohnehin schon gar nicht mehr arbeiten, mit 56 nach Hause geschickt wurden, Dienstwagen vor der Tür und fast volle Bezüge? Also muss man da nicht auch mal wie andere Konzerne auch wirtschaftlicher rechnen?
1: Ja, ich glaube, es geht tatsächlich grundsätzlich ja um Reduzierung von Arbeitskosten. Das sind natürlich schon viele sozusagen Abbaupläne mit enthalten von denen, die jetzt Anfang 60 sind und ohnehin schrittweise aufhören wollen. Aber das wird nicht reichen. Das heißt, der Vorschlag ist jetzt eigentlich schon mit einer gewissen Dramatik verbunden. Ich glaube, man will natürlich auch eine gewisse Druckkulisse jetzt aufbauen, um zu sagen, so kann es nicht weitergehen. Wir kommen hier nicht wirklich vor. Ran. Und das ist jetzt ein bisschen die Idee. Übrigens ja nicht nur jetzt in Deutschland, dort vor allem. Die Problematik ist auch in China. Dort verliert man massiv Marktanteile und Problematik liegt natürlich auch auf der anderen Seite in den USA. Das Exportmodell ja, von Volkswagen, auch von Mercedes und BMW funktioniert nicht mehr. Das heißt, man muss sich überlegen, dort Fahrzeuge zu produzieren. Das wird auch noch einiges an Geld kosten.
2: Sie haben gerade schon gesagt, da wurde eine Drohkulisse aufgebaut, auf die schon reagiert wurde, weil es hieß ja auch, dass 4 Werke in Deutschland gegebenenfalls geschlossen werden könnten. Davon liegen 2 auch in Niedersachsen, Hannover und Emden. Und da hören wir schon, eine Schließung kommt nicht in Frage. Also hat man auch vielleicht extra bei Volkswagen ein bisschen überzeichnet oder wie schätzen Sie das ein?
1: Ja, es ist schon deutlich eine Überzeichnung, Drohkulisse. Ich glaube nicht, dass 4 Werke geschlossen werden in Deutschland. Aber ich glaube, es ist notwendig, jetzt mal zu verdeutlichen, wie stark die Wettbewerbsfähigkeit auch von Volkswagen in den letzten Jahren gelitten hat. Und nur ein Vergleich. Gestern oder die letzten Tage haben wir gehört, dass es durchaus gelingt, in Deutschland profitabel Autos zu bauen und Stellen aufzubauen. Und zwar ein paar Kilometer weiter bei Tesla in Grünheide, ja, wird die Produktion aufgebaut. Es wird sogar eine Batteriezellproduktion mit dem Aufbau von Mitarbeitern geplant. Das ist die andere Seite. Da kann man sich fragen, woran liegt das? Liegt das vielleicht eben auch zum Teil an hohen Arbeitskosten, die in guten Zeiten eben genehmigt wurden? Und jetzt sind eben weniger gute Zeiten, aber die Arbeitskosten sind immer noch sehr viel höher.
2: Wobei, wenn Sie Tesla ansprechen, da regiert ja Elon Musk und bei Volkswagen und VW im Speziellen ist das ja ein bisschen außergewöhnlich. Also diese Pläne, die wir hören, kommen von Management, aber wir fragen uns, ob das überhaupt durchsetzbar ist mit dem Aufsichtsrat, weil da wiederum das Land Niedersachsen ja die Mehrheit hält. Also ist da diese politische Verquickung vielleicht sogar aus reiner Konzernsicht kontraproduktiv?
1: Ja, man muss schon sagen, tatsächlich hat sich so ein Sanierungsstau aufgehäuft dadurch, dass man eigentlich in China immer gut Geld verdient hat und dann wurden dadurch Strukturprobleme, die man schon länger hatte bei Volkswagen in Deutschland überdeckt und überlagert. Und das wird jetzt eben offengelegt, weil das Geld aus China eben nicht mehr kommt und da hat sicherlich die spezielle Konstellation eben auch eine Teilschuld daran. Klar ist aber auch, das Management darf man hier nicht rausnehmen, weil viele der neuen Trends wurden zu spät eingeleitet und nicht in der Geschwindigkeit, die man eigentlich bräuchte, um gegen den neuen Wettbewerb in einer neuen Zeit von Elektromobilität, Software und KI-definiertem Fahrzeug, autonomen Fahren eben beginnt.
2: Und Herr Bretzel, wir hören jetzt aber ja schon auch, der Konzern soll neu strukturiert werden. Unter anderem soll die Kernmarke VW aus dem Konzernverbund herausgelöst werden. Was hätte das für einen Sinn? Was würde das bedeuten?
1: Ja, ich glaube, der ganz große Hintergrund ist, dass man spezielle VW-Gesetzregelung mit Land Niedersachsen und mit den Gewerkschaften im Aufsichtsrat dadurch schrittweise verhindern möchte oder dass man da raus möchte aus dieser Konstellation und mit so einer eigenständigen börsennotierten VW-Marke wäre das deutlich einfacher. Das könnte schon ein Schritt in diese Richtung sein. Im Übrigen ist dann eine spezielle Marke an der Börse notiert noch einfacher steuerbar. Das ist so ein Nebeneffekt davon, wobei man klar sagen muss, natürlich müssen nach wie vor die Synergien im Gesamtkonzern gehoben werden, auch wenn so eine Marke wie VW dann organisatorisch ein Stück weit aus dem VW-Konzern eliminiert wird.
2: Und ich habe jetzt schon von einigen Analysten gehört, die sagen, nun gut, die Transformation, das erwischt viele Bereiche in Deutschland, warum nicht auch die Autobranche bzw. Volkswagen? Schließen Sie sich da an? Ist es jetzt gut, mal einen Knall zu haben und dann vielleicht viele Dinge zu ändern?
1: Ja, der Knall ist gut, aber der Knall irgendwie, der hallt schon seit Jahren nach. Und wir müssen sozusagen jetzt gesamthaft irgendwie in der Autoindustrie, aber auch am Standort Deutschland, da spreche ich die Politik an, in einen Modus der Sanierung, Verbesserung und Zukunftsorientierung kommen. Ich glaube, wenn der Knall dann dazu beiträgt, ist es gut. Ne? Wenn man sich nur die Ohren zuhält und so weitermacht wie die ganze Zeit, dann wird es ja demnächst wieder ganz groß knallen.
17: Sagt Stefan Bratzel. Er ist Direktor des unabhängigen Forschungsinstituts Center of Automotive Management, CAM.
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17: Die Woche begann ja mit den Vorschlägen der Rentenkommission, bekannt geworden noch vor ihrer Veröffentlichung am Dienstag. Und auch ganz am Ende der Bundestagssitzungswoche stand die geplante Reform noch einmal auf der Tagesordnung. Die Linken-Fraktion hatte eine Aktuelle Stunde beantragt. Frank Eichmann aus Berlin.
3: Kurzer Rückblick auf Dienstagmorgen. Da lobten Bundeskanzler Merz und Arbeitsministerin Baas die Ideen der Rentenkommission.
6: Sie haben abgeliefert. Sie haben in Rekordzeit ein wirklich gutes Gesamtpaket auf den Tisch gelegt.
7: Es ist allerhöchste Zeit. Nichts tun ist keine Option.
3: Im Verlauf der Woche wurden mehrere der 33 Vorschläge besonders kritisch diskutiert. Der künftig spätere Renteneintritt, der Wegfall der Rente mit 63 oder der Umbau der Minijobs. In der von der Linken beantragten Aktuellen Stunde im Bundestag stand ein anderes Reformvorhaben im besonderen Mittelpunkt. Empfehlung 28, die gesetzliche Kapitalrente. Linken-Co-Chef Luigi Pantisano.
9: Die Bundesregierung will in Zukunft mit der Rente von Millionen von ArbeiterInnen und Arbeitern an der Börse zocken.
3: Die Rentenkommission sieht in den Erträgen der Kapitalrente eine Möglichkeit, Altersarmut zu bekämpfen. Der Linken-Chef rechnet anders.
9: Was heißt es, wenn die Altersvorsorge von Aktienkursen abhängt? Wann steigen denn die Aktien? Sie steigen, wenn Immobilienkonzerne ihre Mieter noch härter auspressen, wenn Rüstungskonzerne noch mehr Waffen verkaufen, wenn Konzerne die Löhne ihrer Beschäftigten drücken. Das ist eine Schweinerei.
3: Stattdessen Betriebsrenten stärken, das war eine der Ideen des linken Chefs. Kopfschüttelnd darauf Annika Klose. Sie war für die SPD Mitglied der Rentenkommission.
24: Da habe ich mich gefragt, ist Ihnen eigentlich bewusst, dass eben auch die betriebliche Altersvorsorge, auch die Sozialpartnermodelle beispielsweise auf Kapitalmarktzuwächsen eben beruhen? Also dass es da eben auch um Kapitalmarktanlagen geht?
3: Auch von den Grünen ein Fragezeichen an der massiven Kritik der Linken am umfangreichen Rentenreformkonzept. Der Abgeordnete Andreas Audritsch.
25: Herr Pantisano, wenn man es nicht schafft, in einer solchen Situation, in einer Debatte, Dinge, die offensichtlich gut sind, auch einmal so zu benennen, dann muss man sich die Frage stellen, ob ein ernsthafter Wille über einen Diskurs dieser Frage da ist oder ob es eigentlich nur der Versuch ist, das zu delegitimieren.
3: Die Grünen selbst finden mehrere Teile des Reformpakets durchaus gut. Was ihnen fehlt, sind Pläne gegen die Altersarmut. Bei den Abgeordneten der AfD gab es nur verhaltenes Lob. Vieles sei aus AfD-Konzepten abgeschrieben. Aber der Grundton in der Debatte klang so wie hier vom AfD-Abgeordneten Kai Gottschalk.
26: Zunächst einmal bin ich entsetzt, dass keiner von Ihnen, der Altparteien, hier heute ein Wort der Entschuldigung gefunden hat für das auch hier wieder vorliegende Versagen in der Rentenpolitik.
3: Redner mehrerer anderer Parteien kritisierten, die AfD-Konzepte würden zwar hohe Erwartungen wecken, seien aber letztlich einfach unbezahlbar.
4: In Deutschland sind erstmals in einem Juni mehr als 40 Grad gemessen worden. In Saarbrücken wurden laut Deutschem Wetterinstitut DWD 41,1 Grad aufgezeichnet. Puh, Forschende haben herausgefunden, dass diese aktuellen hohen Temperaturen ohne den menschengemachten Klimawandel so nicht möglich gewesen wären. Doch nicht alle Menschen leiden darunter gleich. Und da blickt Anja Lordig auf den sozialen Status der Menschen.
5: 36 Grad. Für Menschen mit Behinderung wie Thorsten Brandes kaum auszuhalten. Jeder Meter im Rollstuhl ist eine Qual. Auch wenn der 60-Jährige nach Hause kommt, wird's nicht kühler. Schwarze Schieferplatten, das Haus in der Nähe vom Düsseldorfer Hauptbahnhof, ist nicht gedämmt. Thorsten Brandes wohnt im vierten Stock, in einer betreuten WG ohne Klimaanlage. Vermieter sind nicht verpflichtet, eine einzubauen. Doch eine andere Wohnung kann er sich nicht leisten. Innen sind es 33 Grad. Vor einigen Tagen wurde es richtig kritisch.
8: Da habe ich versucht, vom Bett auf den Rollstuhl zu kommen und habe überhaupt nicht mehr die Kraft gehabt, während ich gerade so halb auf dem Stuhl war. Ich bin komplett runtergestürzt. Ich nehme an, das war der Kreislauf. Kam gerade so eben ans Handy ran und konnte dann hier den Betreuer anrufen und sagen, ich liege hier, ich brauche Hilfe.
5: Hilfe bei Hitze, der sie nicht entkommen können. Sie trifft kranke, alte und arme Menschen ganz besonders und zunehmend. Wegen des Klimawandels steigt in Deutschland die Zahl der Hitzetage über 30 Grad. Bis 1990 waren es im Schnitt 4 bis 5 solcher Tage. In den letzten 10 Jahren schon mehr als doppelt so viele. Tendenz steigend. Und es gibt immer mehr Hitzetote. 2024 waren es in Europa rund 63.000, davon in Deutschland etwa 3.000. Der ehemalige Bundesgesundheitsminister Karl Lauterbach, SPD, ist Mitglied einer europäischen Kommission, die sich um Klima und Gesundheit kümmert. Sie hat jetzt einen Appell verfasst. Sie fordert, dass die Weltgesundheitsorganisation wegen der Hitzetode den Klimawandel als Gesundheitsnotstand erklären soll.
10: Der Hitzetod ist, wenn man so will, ein anonymer Tod. Das heißt, wir haben in Hitzewellen wie jetzt, haben wir ein paar hundert, möglicherweise ein paar tausend Todesfälle, die sonst nicht eintreten würden. Das sind dann Menschen, deren Herz-Kreislauf-Erkrankungen aus dem Ruder laufen. Das sind Menschen, die dann zum Teil sogar Hitzeschläge bekommen, obwohl das Gott sei Dank noch selten ist.
5: Auch ältere Menschen in Pflegeheimen trifft es. Die Bilanz einer stichprobenartigen Umfrage von Verdi an einem besonders heißen Augusttag aus dem letzten Jahr: Kreislaufprobleme, Stürze und 3 Todesfälle.

0: Bruno Diethe war am Berliner Hauptbahnhof unterwegs.
1: 15 Meter unter der Erde am Hauptbahnhof liegen die Gleise der Nord-Süd-Bahn. Die Bahnsteige sind voller Menschen. Es ist angenehm kühl. Und trotzdem, auch hier unten, wo gerade alle Fernzüge ankommen und abfahren, wird schon viel gefächert. Marie und Jonas wollen mit ihrem Kind in die Nähe von Kassel, warten auf den ICE Richtung Interlaken. Das Bahnticket wegen der Hitze zu stornieren. Zwischendurch haben sie kurz überlegt.
2: Ja, wir haben darüber nachgedacht. Wir haben kurz geguckt, was ein Mietwagen kosten würde, haben dann uns tatsächlich die Wetterkarte angeschaut, haben das Gefühl gehabt, nee, das trauen wir der Bahn zu, dass sie uns noch bis dahin, wo wir wollen, hinbringt.
1: Ein paar Meter weiter am Gleis sitzt Linus auf seiner Sporttasche, ist genervt von den 20 Minuten Verspätung, die sein ICE Richtung Hamburg hat. Er hat seinen Aufenthalt im kühleren Norden durch den Hitzestorno verlängert.
3: Ich habe es tatsächlich genutzt und zwar habe ich nochmal umgebucht und habe dann mit dem Hitzestorno mein Geld oder krieg hoffentlich noch im Laufe der nächsten Tage wieder. Und eigentlich wäre ich am Montag wieder hierher zurückgefahren und so fahre ich dann aus Dienstag.
1: Für andere wiederum ist Stornieren oder Verschieben keine Option. Bahnvielfahrerin Tanja wartet auch gerade am Gleis auf den ICE nach Hamburg.
4: Ich muss zu meinen Eltern. Meine Eltern leben in Schleswig-Holstein. Ich fahre immer regelmäßig hin, um mal zu schauen, ob alles in Ordnung ist. Ich hätte es nicht verschieben können.
1: Die Bahninfrastruktur ist der Hitze voll ausgesetzt. Die Deutsche Bahn rät von Fahrten mit dem Fernverkehr am Wochenende ab. Bundesverkehrsminister Patrick Schnieder, der am Hauptbahnhof gerade einen neuen Direktzug Prag-Berlin-Kopenhagen einweiht, sieht die Bahn bei der Vorbereitung auf Extremtemperaturen von über 40 Grad an der Belastungsgrenze.
5: Sie hat sich in den letzten Jahren deutlich verbessert, was zum Beispiel die Klimaanlagen in Zügen angeht. Ab gewissen Temperaturen werden Sie Probleme nicht vermeiden können. Das sehen Sie gerade in Frankreich, dort ist stellenweise Verkehr ganz eingestellt worden, weil Weichen empfindlich reagieren, immer wieder ausfallen können. Bei extremer Hitze und auch Klimaanlagen irgendwann an ein Ende kommen. Es sind mobile Teams auch unterwegs, um schnell eingreifen zu können. Aber man ist nicht gefeit vor allem, was da passieren kann.
1: Lukas Iffländer ist der Bundesvorsitzende des Fahrgastverbands Pro Bahn, ein Bahnauskenner. Den Fernverkehr sieht er durch viele neu angeschaffte ICE-Züge gut auf die Hitze eingestellt. Im Regionalverkehr machen ihm die zu schwachen Klimaanlagen älterer Züge Sorgen, wie sie beispielsweise zwischen Dessau, Berlin und Senftenberg eingesetzt werden. Und dann ist da noch die Infrastruktur. Bei zu großer Hitze können laut Iffländer ältere Stellwerke schlapp machen und Gleise durch die extreme Hitze verbogen werden.
6: Gerade auf den Regionalstrecken, wo wir eben nicht überall Betonschwellen haben, wo die Gleise nicht so modern sind, kann es zu sogenannten Gleisverwerfungen kommen. Also das Metall dehnt sich aus, das Gleis verbiegt sich dabei und dadurch kann es dann sein, dass langsamer gefahren werden kann oder gar nicht gefahren werden kann.
1: Am Montag soll es sich abkühlen. Das freut dann nicht nur Mensch, sondern auch Gleis.
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0: Am Abend gab es die letzten Spiele in der Gruppe 1. Zwischen Frankreich und Norwegen ging es dabei um den Gruppensieg mit einem klaren Gewinner, Max Seib.
8: Der Vize-Weltmeister ist weiter nicht zu stoppen. Frankreich hat auch sein drittes Gruppenspiel bei dieser Fußball-WM gewonnen. Und wie? Gerade in Halbzeit 1 war es eine Machtdemonstration gegen eine B-11 aus Norwegen. Der überragende Mann des Abends dabei, Ousmane Dembélé, der gleich dreimal traf. Mehr von Holger Dahl.
9: Wir haben einen 4:1-Sieg von Frankreich gegen Norwegen 2. Schade, schade, dass sich nicht die besten Formationen beider Länder miteinander gemessen haben. Und wir haben ein ganz starkes Frankreich gesehen, vor dem sich Deutschland wirklich auch Sorgen machen muss zum Achtelfinale.
8: Denn jetzt ist es klar, sollten Deutschland und Frankreich beide das 16. Finale überstehen, dann bekäme es das DFB-Team im Achtelfinale mit den Franzosen zu tun. Im anderen Spiel in der Gruppe I gewann Senegal deutlich gegen den Irak, am Ende mit 5:0. Die Senegalesen haben damit ihre Chancen deutlich verbessert, als eine der besten Gruppendritten in die K.O.-Phase einzuziehen. Genauer werden Sie das morgen Nacht wissen, dann ist nämlich die Vorrunde bei dieser WM beendet. Und wir wollen jetzt schon mal ein erstes Fazit ziehen. Wie ist dieses Turnier angelaufen, gerade auch was die Atmosphäre angeht? Die Frage an unsere Korrespondentin Nina Barth, wie voll oder leer sind zum Beispiel die Stadien?
10: Die Stadien waren bisher trotz der hohen Preise fast alle ausverkauft. Im Schnitt waren pro Spiel rund 64.000 Zuschauer im Stadion und die Auslastungsquote, die lag laut der FIFA damit insgesamt bei mehr als 99%. Und das, obwohl der durchschnittliche Preis für das günstigste Ticket laut Ticketdata.com im Resale, also auf Wiederverkaufsplattformen, inzwischen von rund 700 auf mehr als 1.000 Dollar gestiegen ist. Am Ende wird es ziemlich sicher die WM mit den meisten Zuschauern aller Zeiten sein, was aber auch daran liegt, dass es die WM mit den meisten Spielen ist.
8: Wir machen weiter mit einem anderen Thema.

0: Wir schauen in den Thüringer Wald, da haben die deutschen Meisterschaften im Straßenradsport begonnen. Zum Auftakt gab es die Entscheidungen im Zeitfahren. Mehr von Holger Gersker.
1: Knapp und spannend war es bei den Männern, beim Sieg von Nils Polit überraschend deutlich bei den Frauen. Die Paris-Roubaix-Siegerin Franziska Koch setzte sich in der Mittagshitze mit 26 Sekunden Vorsprung gegenüber der WM-Sechsten und Titelverteidigerin Antonia Niedermayer durch. Für Franziska Koch nach 2 Meistertiteln im Straßenrennen jetzt die erste Goldmedaille im Zeitfahrmodus und die Fortsetzung einer überragenden Saison. Nils Polit dagegen musste bis zum Zielstrich hart um seinen 3. deutschen Meistertitel im Zeitfahren kämpfen. Dem Kölner sprang noch kurz vorm Ziel die Kette vom Blatt. Letztlich rettete er knapp 2 Sekunden Vorsprung gegenüber Maximilian Walscheid, der Zeit durch einen Fahrfehler einbüßte. Nur wenige hundertstel Sekunden dahinter Jascha Sütterlin, während der Titelverteidiger Maximilian Schachmann diesmal nur 4. wurde.
0: Die Meisterschaften gehen noch bis Sonntag weiter, heißt, alle müssen auch mit der großen Hitze klarkommen, die jetzt am Wochenende wartet. Wegen Temperaturen von bis zu 40 Grad oder vereinzelt sogar mehr sind ja viele Sportveranstaltungen abgesagt worden. Der Ironman in Frankfurt, der soll aber stattfinden, allerdings mit verkürzten Strecken, Simon Schäfer.
2: Der Beginn bleibt erstmal gleich. Es geht also für die Profis um 6.10 Uhr am Langener Waldsee los. Auch die Schwimmstrecke bleibt unverändert, also bei 3,8 Kilometern. Dann geht es aber aufs Rad und da haben wir die erste Verkürzung. Ursprünglich waren 180 Kilometer auf dem Rennrad vorgesehen. Diesen Teil hat man verkürzt. Insgesamt werden es damit 125 Kilometer. Anschließend und abschließend geht es auf die Laufstrecke. Dort war eigentlich die Marathondistanz geplant, also rund 42 Kilometer. Diesen Teil hat man verkürzt bzw. halbiert, also auf 21 Kilometer.
0: Das ist aber bei 40 Grad immer noch eine heftige Distanz.
3: Der Sport war das mit Maximilian Seibel.

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1: Um 0.30 Uhr mit Ronald Lessig. Der Deutsche Wetterdienst hat in Deutschland gestern die heißeste Temperatur seit Beginn der Aufzeichnungen gemessen. In Saarbrücken-Burbach zeigte das Thermometer nach vorläufigen Angaben des DWD 41,3 Grad. Aus der Nachrichtenredaktion Mareike Markosch.
2: Die bislang höchste Temperatur wurde im Juli 2019 gemessen, mit damals 41,2 Grad in Tönnisforst und Duisburg. Mit dem neuen Höchstwert wurde gleichzeitig auch der Juni-Rekord geknackt. Der lag bislang bei 39,6 Grad, gemessen ebenfalls 2019 in Sachsen-Anhalt. Für ganz Deutschland gilt derzeit eine Hitzewarnung und der Höhepunkt könnte sogar noch vor uns liegen. Meteorologen rechnen damit, dass der Sonntag der heißeste Tag wird. Dann könnten die Werte sogar bis auf 42 Grad klettern.
1: Das US-Militär hat neue Angriffe gegen Iran geflogen. Das Ziel der Angriffe seien Raketen- und Drohnenstellungen sowie Küstenradaranlagen gewesen. Das teilte das US-Regionalkommando CENTCOM mit. Aus Washington Samuel Jakisch.
3: Den Angaben zufolge seien die Schläge eine Reaktion auf den iranischen Drohnenangriff vom Vortag gewesen. Am Donnerstag war ein Frachtschiff, das in der Seestraße von Hormus unter der Flagge von Singapur unterwegs war, beschossen worden. US-Präsident Donald Trump hatte erklärt, dieser Angriff sei ein Verstoß gegen die vereinbarte Waffenruhe zwischen den USA und Iran gewesen. Das Regime des Iran hatte die für den Welthandel wichtige Straße von Hormus über mehrere Wochen blockieren lassen, nachdem die USA und Israel Iran Ende Februar angegriffen hatten.
1: Nach tagelangen Verhandlungen in Washington haben Israel und der Libanon ein Abkommen geschlossen. Es sei ein erster Schritt in Richtung eines dauerhaften Friedens zwischen den beiden Ländern, sagte US-Außenminister Rubio nach der Unterzeichnung. Beide Staaten sind formal seit Jahrzehnten im Kriegszustand. Israel kämpft im Libanon gegen die Hisbollah, die Iran-nahe Miliz war aber an den Gesprächen nicht beteiligt. Zwischen beiden Seiten gilt schon eine Waffenruhe, die mit dem Abkommen gefestigt werden soll. Der Volkswagen-Konzern weitet offenbar seine Sparpläne aus. Nach Medienberichten könnten weltweit bis zu 100.000 Stellen wegfallen und möglicherweise 4 Werke in Deutschland geschlossen werden. Das würde die VW-Werke in Hannover, Emden und Zwickau betreffen, sowie den Audi-Standort Neckarsulm. Der Aufsichtsrat soll schon in wenigen Wochen darüber beraten. Niedersachsens Ministerpräsident Lies sprach sich gegen Standortschließungen aus. Auch die IG Metall und der VW-Betriebsrat kündigten entschlossenen Widerstand an. Das Wetter in Deutschland. Häufig klar, im Westen einzelne Schauer und Gewitter mit Unwettergefahr bei 25 bis 14 Grad. Tagsüber viel Sonne, im Westen und Norden kräftige Schauer mit Unwettergefahr bei 32 bis 42 Grad. Am Sonntag gebietsweise kräftige Schauer bei 30 bis 42 Grad, an der Nordsee bis 25 Grad. Am Montag gebietsweise Schauer bis 30 Grad. Das waren die Nachrichten.
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4: Mit einer Entwarnung für die B42 Wiesbaden Richtung Rüdesheim. Hier ist kein Falschfahrer mehr zwischen Eltville, Martinstal und Hattenheim unterwegs. Dafür aber mit einer Gefahreninformation für Nordrhein-Westfalen. In Kerpen im Bereich Sindorf kommt es durch einen Brand zu Geruchsbelästigung und Rauchniederschlag. Bitte schließen Sie vorsorglich Fenster und Türen. Lüftungs- und Klimaanlagen sollten abgeschaltet werden. Trotz der Hitze. Betroffen sind davon auch die A61 und A4 rund um das Kreuz Kerpen. Ansonsten sieht es soweit gut aus auf den Straßen. Wir haben keine größeren Staus oder Verkehrsbehinderungen. Ich wünsche Ihnen eine gute und sichere Fahrt.
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4: Mit Milat Kupay. Der Fall hat weit über Hamburg hinaus viele Menschen erschüttert. Eine vierköpfige Hamburger Familie war im vergangenen Jahr in Istanbul ins Krankenhaus eingeliefert worden, mit Übelkeit und Erbrechen. Es handelte sich um eine Vergiftung durch Insektizide, die im Hotelzimmer verwendet worden waren. Alle 4 starben. Jetzt sind die Urteile im Prozess verkündet worden. Benjamin Weber berichtet aus Istanbul.
5: Es sind lange Haftstrafen im Fall der Familie Böcek aus Hamburg, die im November in Istanbul gestorben ist. Vergiftet durch Pestizide zur Insektenbekämpfung, wie das Gericht Çağlayan in Istanbul feststellte. Den Betreiber des Hotels, in dem die Familie gewohnt hatte, verurteilte das Gericht zu 13 Jahren und 4 Monaten Haft. Der Inhaber der Schädlingsbekämpfungsfirma und sein Sohn wurden zu 18 Jahren verurteilt, ein Mitarbeiter der Firma zu 12 Jahren und 2 Monaten. In seiner Begründung sprach der Richter von bewusster, fahrlässiger Tötung. Für Ayşe Çelik, die Großmutter der verstorbenen Kinder, ist das Strafmaß zu niedrig. Bringen mir diese 18 Jahre meine Kinder zurück, kann mir auch nur einer meinen Muhammed, meine Masal zurückgeben? Nein. Deshalb kann ich dieses Urteil nicht akzeptieren. Während des Prozesses hatten die Angeklagten Zweifel geäußert, ob die Familie wirklich durch das Pestizid vergiftet worden sei. Bei vorherigen Einsätzen im Hotel sei schließlich nichts passiert, erklärte der Hotelier. Der Chef der Schädlingsbekämpfungsfirma mutmaßte vor Gericht, dass eine Lebensmittelvergiftung als Todesursache auch wahrscheinlich sei. Doch der Bericht der Gerichtsmedizin kam zu einem anderen Ergebnis. Die Familie Böcek sei mit dem Gas Phosphin vergiftet worden. Ein Gas, das sich aus dem Pestizid Aluminiumphosphid entwickeln kann. Das war im Hotel eingesetzt worden. Eine Erlaubnis, Aluminiumphosphid zu verwenden, hatte die Schädlingsbekämpfungsfirma nicht. Yilmaz Böcek aus Hamburg, der Großvater der Kinder, hatte unmittelbar nach Urteilsverkündung noch von einer verdienten Strafe gesprochen. Später zeigte er sich enttäuscht.
6: Ist für mich nichts gerecht, ist nicht gerechtfertigt. Ich habe 4 Kinder verloren, ich hatte mehr erwartet. Aber Sie sehen ja, das ist nicht so, was man sich wünscht.
5: Der Anwalt der Hamburger Familie erklärte, die Schädlingsbekämpfungsfirma würde bereits seit Jahren entsprechende Einsätze durchführen. Dabei seien weitere Menschen vergiftet worden. Aktuell werde sogar wegen dem Tod eines Kindes ermittelt. Deswegen sei er nicht einverstanden, dass das Gericht die Tat bloß als bewusste Fahrlässigkeit eingestuft hat, obwohl die Strafe von 18 Jahren Haft höher ist als die gesetzliche Mindeststrafe. Wir halten dieses Urteil nicht für ausreichend, denn nach unserer Auffassung liegt ein Verhalten vor, das einem bedingten Vorsatz gleichkommt. Es handelt sich um ein Unternehmen, das dieselben Handlungen immer wieder begeht. Deshalb werden wir Berufung einlegen. Das Urteil ist noch nicht rechtskräftig. Auch die Verurteilten können in Berufung gehen.
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4: Ein Kultobjekt feiert in diesem Jahr Jubiläum. Zum 80. Geburtstag der Vespa kommen Fans aus der ganzen Welt in Rom zusammen. Abseits der fröhlichen Feier läuft es für die Vespa alles andere als erfreulich. Seit 3 Jahren hat das Mutterunternehmen Piaggio mit geringem Umsatz und sinkendem Gewinn zu kämpfen. Jörg Seiselberg berichtet.
7: Der ölig stechende Geruch von Zweitaktmotoren liegt in der Luft rund um das Olympiastadion in Rom. Viele Vespa-Fans sind mit historischen Modellen gekommen zur 4-tägigen Geburtstagsfeier des stilbildenden Motorrollers. Sascha Sabia hat rund 1200 Kilometer hinter sich.
8: Wir sind mit der Vespa auf eigener Achse sind wir gekommen, über 3 Tage von Ludwigshafen nach Rom.
7: 80 Jahre Vespa, das Klassentreffen der weltweiten Vespa-Freunde, wollte sich Sabia nicht entgehen lassen. Vor 80 Jahren war die heutige Stilikone ein Designversuch mit ungewissem Ausgang. 1946, Nachkriegseuropa lag in Trümmern und Enrico Piaggio musste sich etwas Neues einfallen lassen für die Rüstungsfirma seines Vaters in der Toskana. Piaggio beauftragte seinen besten Hubschrauberingenieur Corradino Dascagno. Ein kostengünstiges motorgetriebenes Zweirad sollte er entwickeln, das für alle einfach zu fahren ist. Viele Jahre später erläuterte Ascanio, wie er die Vespa und damit die Kategorie der Motorroller erfand. Ich habe unter dem Sitz einen großen Kotflügel als Schmutzfang über dem gesamten Rad platziert. Den Lenker habe ich direkt über das Vorderrad gesetzt und dann ist die Form automatisch entstanden. Die unverwechselbar gerundete Rollersilhouette in der Mitte mit bequemem Durchstieg und Trittbrett. Zunächst ein klassenloses Fortbewegungsmittel, bekam die Vespa ab den späten 1950er Jahren Glamour. Als im Film Ein Herz und eine Krone Audrey Hepburn auf einer Vespa-Fahrt durch Rom mit Gregory Peck Freudenschreie ausstieß. Seitdem steht die Vespa für italienisches Lebensgefühl und Dolce Vita. 20 Millionen Vespas sind in den vergangenen 80 Jahren weltweit verkauft worden. Indien und Vietnam gehören heute zu den wichtigsten Absatzmärkten. Auch in Deutschland läuft das Geschäft. In der Heimat Italien besitzt die Vespa nach wie vor Kultstatus, ist im Alltag auf der Straße, aber ins Hintertreffen geraten. Allein der populäre Motorroller SH des japanischen Honda-Konzerns wurde im vergangenen Jahr 5-mal häufiger zugelassen als die Vespa, weil die Asiaten im Vergleich billiger sind. Für die Die-Hard-Vespa-Fans auf der Geburtstagsparty in Rom natürlich keine Alternative. Der Umsatz des Vespa-Mutterunternehmens Piaggio ist 2025 um fast 12% eingebrochen, der Nettogewinn sogar um fast 50%. Seit dem Corona-Hoch 2022 sinkt die Nachfrage nach Motorrollern kontinuierlich. Die von Piaggio angebotene Elektro-Vespa ist bislang nur ein Nischenprodukt. Firmenchef Matteo Colanino gibt sich trotzdem kämpferisch.
9: Vespa.
7: Die Vespa hat sich immer erneuert und ist trotzdem sie selbst geblieben. Nach einer unglaublichen Geschichte in den ersten 80 Jahren schaut die Vespa in die Zukunft. Eine Zukunft, in der die Vespa weltweit auf dem Markt bleiben und verstärkt als Premium-Produkt platziert werden soll. Nicht die Masse an verkauften Exemplaren, sondern die Gewinnmarge soll dem David Piaggio langfristig das Überleben sichern gegen die Zweirad-Goliaths aus Asien.
4: Immer mehr Menschen vereinsamen im Alter. Ehepartner und Freunde sterben, die Familie wohnt oft nicht mehr am selben Ort. Einsamkeit entsteht im Verborgenen, das Umfeld bemerkt sie oft nicht. Deswegen veranstaltet das Bundesfamilienministerium die Aktionswoche Gemeinsam aus der Einsamkeit. In Mühldorf in Oberbayern hat sich die Fachstelle für Senioren eine besondere Aktion ausgedacht. Lea Weinberg war dabei.
10: Auf einem Tisch am Mühldorfer Stadtplatz liegen bunte Stifte, Sticker und ausgedruckte Symbole. Auf großen Papierbögen können die Menschen, die hier vorbeikommen, ganz spontan ihren Lebensweg zeichnen. Mit Erinnerungen, Wendepunkten und dem, was eben besonders wichtig ist im Leben.
11: Familie ist, glaube ich, ist wichtig, dass es bis zum Tod steht. Von der Geburt weg bis zum Tod, ja.
10: Das Konzept für diesen offenen, kreativen Nachmittag hat sich Claudia Duschel vom Gerontopsychiatrischen Dienst in Waldkraiburg ausgedacht.
12: Dass man sieht, was habe ich im Leben durchgemacht. Diese Ressourcen, die kann ich ja auch als Potenzial im zukünftigen Leben nutzen.
10: Ihr Angebot ist Teil einer 6-wöchigen Veranstaltungsreihe rund um die bundesweite Aktionswoche Gemeinsam aus der Einsamkeit. In Mühldorf organisiert das die Fachstelle für Senioren vom Landratsamt. Die Idee, Menschen jeden Alters durch kreative Workshops im öffentlichen Raum zusammenzubringen.
13: Und das steigert den Selbstwert. Und Selbstwert ermutigt uns auch, mit anderen in Kontakt zu gehen.
10: Sagt Sabine Gschwendner von der Fachstelle für Senioren. Wie groß das Thema Einsamkeit ist, erlebt auch Claudia Duschel in ihrer Arbeit. Beim Gerontopsychiatrischen Dienst berät sie Menschen ab 60 Jahren in psychischen Krisen und Belastungssituationen.
14: Die Einsamkeit spielt eine sehr große Rolle. Ich stelle immer wieder fest, dass sie nicht gesehen wird in unserem Alltag.
10: Und der erste Schritt nach draußen kostet viel Überwindung.
14: Weil sie meinen, mit anderen nicht mithalten zu können oder weil sie zum Beispiel inkontinent sind und nicht mehr außer Haus gehen wollen. Ganz banale Dinge oftmals, die man von außen nicht sieht.
10: Wer in Mühldorf merkt, dass er sich einsam fühlt und Unterstützung braucht, kann sich zum Beispiel an die Fachstelle für Senioren oder an den Pflegestützpunkt wenden. Der Mühldorfer Hilfsfonds unterstützt bei finanziellen Problemen. Aber viele Betroffene schaffen es selbst nicht aus dieser Spirale und zu den Angeboten. Umso wichtiger ist es, dass auch das Umfeld genauer hinschaut, sagt auch die Mühldorfer Seniorenreferentin Claudia Hausberger.
15: Gezielt ansprechen, wenn man merkt, meine Nachbarin ist seit Tagen, Wochen nicht mehr auf der Straße gewesen, dass man die mitnimmt und sagt, hey, wir hätten jetzt den Seniorennachmittag, magst nicht mitgehen?
10: Denn manchmal reicht schon eine Einladung oder ein gemeinsamer Weg zu einer Veranstaltung für das Gefühl, eben nicht allein zu sein.
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4: Die NATO steht derzeit unter Druck wie lange nicht mehr. US-Präsident Trump, der droht ja immer wieder mal, das Bündnis zu verlassen und kürzt die Kontingente, die Washington für die NATO bereitstellt. Darum ist es für Europa umso wichtiger, hier Einigkeit zu zeigen. Aber das fällt einigen Staaten nicht leicht. Tschechien zum Beispiel, hier regiert der Rechtspopulist Andrej Babiš. Er hat die Unterstützung seines Landes für die Ukraine heruntergefahren und geht es nach Babiš, soll der tschechische Präsident nicht am NATO-Gipfel Anfang kommenden Monats in Ankara teilnehmen. Aus Prag dazu Marianne Allweis.
16: Präsident Petr Pavel kennt die NATO wie wohl kaum ein Zweiter in Tschechien. Der General AD stand 3 Jahre lang an der Spitze des höchsten militärischen Organs der NATO. Auf 3 Gipfeln hat Pavel Tschechien bereits als Präsident vertreten. In Ankara wollte ihn Premier Andrej Babiš nicht dabei haben, angeblich aus rein praktischen Gründen.
9: Die Regierung ist für die Außenpolitik verantwortlich. Sie ist für den Haushalt verantwortlich und daher wurde die Entscheidung so getroffen.
16: Regierungschef Babiš wollte die Delegation aus Außen- und Verteidigungsminister leiten und den Verbündeten selbst erklären, warum sein Land den Verteidigungsetat nicht erhöht, obwohl die Vorgängerregierung dies beschlossen hat. Stattdessen sollen in diesem Jahr nicht einmal 2% des Bruttoinlandsprodukts für Rüstung ausgegeben werden. Die eigenen Haushaltsnöte seien wichtiger, sagt Babiš. Präsident Pavel hatte dies kritisiert, aber versprochen, der rechtspopulistischen Regierung in Ankara nicht in den Rücken zu fallen. Tschechien ist seit 1999 Mitglied der NATO. Bei allen Treffen des Verteidigungsbündnisses leitete der Präsident die Abordnung aus Prag. Mit einer Ausnahme, als Amtsinhaber Miloš Zeman schwer krank war. Monatelang hatte Pavel erfolglos mit der Regierung verhandelt. Am Ende reichte er eine Kompetenzklage ein. Laut der tschechischen Verfassung sei er als Präsident berechtigt, das Land im Ausland zu vertreten.
9: Es ist meine Pflicht, die Befugnisse des Präsidenten nicht nur in vollem Umfang auszuüben, sondern auch zu verteidigen. Nicht um meinetwillen, sondern um aller Präsidenten und Präsidentinnen willen, die nach mir kommen werden.
16: Das tschechische Verfassungsgericht verpflichtete Premierminister Babiš, den Präsidenten zum Gipfel reisen zu lassen. Die Richter sahen Eile geboten, da die Akkreditierungsfrist an diesem Freitag endet und entschieden per einstweiliger Anordnung. Das endgültige Urteil wird in einigen Monaten erwartet. Nach Ansicht von Außenminister Peter Matzinka hat Präsident Pavel der Regierung den Krieg erklärt. Die Klage bezeichnete der Chef der Motoristenpartei als Putsch.
9: Peter Pavel hat die Situation dramatisch eskalieren lassen, sodass eine Beilegung dieser Streitigkeiten nicht in Frage kommt. Die Lobbyistengruppe rund um den Präsidenten unternimmt eine weitaus umfangreichere Aktion. Es geht nicht nur um den NATO-Gipfel, sondern darum, die verfassungsmäßige Ordnung in Tschechien gewaltsam zu verändern.
16: Die Opposition fordert den Rücktritt des Außenministers. Sie hält den Streit für dessen Rachefeldzug, weil Pavel einen Verbündeten von Matzinka, einen umstrittenen Ex-Rennfahrer, nicht zum Minister ernannt hatte. Premier Babiš jedoch braucht die rechtslibertären Motoristen als Koalitionspartner. Die Entscheidung des höchsten tschechischen Gerichts akzeptiert Babiš. Der Präsident ist nun doch für den NATO-Gipfel angemeldet und will die Delegation anführen. Der Außenminister sieht das anders. Trotz des Punktsiegs des Präsidenten ist der Machtkampf noch nicht beendet.
4: Die Ukraine wehrt sich. Seit über 4 Jahren greift Russland gnadenlos an. Die ukrainische Armee versucht mit allen Mitteln standzuhalten. Was sie braucht, sind neben Waffen und anderem militärischem Gerät Soldaten, um denen, die seit vielen Monaten an der Front sind, auch mal eine Pause gönnen zu können. Aber nicht alle Männer im wehrfähigen Alter sind auch verfügbar. Einige haben das Land verlassen in Richtung EU. Die EU-Kommission will genau da jetzt ansetzen. Katrin Schmidt.
17: Zunächst mal geht es um Sicherheit für Ukrainerinnen und Ukrainer in der EU. Auch um Planungssicherheit. Denn im kommenden Frühjahr wären die Regeln für den besonderen Schutzstatus für diejenigen, die vor dem Krieg flüchten, ausgelaufen. Die EU aber möchte ihn nun frühzeitig bis zum März 2028 verlängern, so Innenkommissar Brunner.
18: We need to maintain continuity, we need to maintain.
19: Dies schützt die Familien, die sich in Europa ein Leben aufgebaut und sich integriert haben, zum Beispiel indem sie eine Arbeit aufgenommen haben, damit zur europäischen Wirtschaft beigetragen haben. Und auch indem sie hier die Schule besuchen, die Sprachen lernen oder auch Unternehmen gegründet haben.
18: By learning the language, going to school, setting up businesses.
17: Ausgenommen sind künftig allerdings die 23- bis 60-jährigen ukrainischen Männer, die von ihrem Land keine Ausreiseerlaubnis bekommen. Damit folge die EU also einer Bitte der Ukraine, die weiterhin viele Soldaten braucht.
18: Our proposal provides that temporary protection should not be granted to newly arriving persons who are not allowed.
19: Personen, denen die Ausreise aus der Ukraine aufgrund ihrer militärischen Verpflichtungen untersagt ist, werden wir keinen Schutz gewähren. Genau das hat die Ukraine von uns verlangt und genau das setzen wir um.
18: This is what we are doing.
17: Nach Angaben des ukrainischen Präsidenten Selenskyj mobilisiert das Land jeden Monat bis zu 34.000 Mann. Weil aber die Zahl der Fahnenflüchtigen steige, könne die Armee ihre Verluste damit kaum noch ausgleichen. Außerdem würden viele Männer auch für den Wiederaufbau gebraucht. Auch Innenminister Alexander Dobrindt hatte sich zuletzt für diese Änderung im Schutzstatus für Ukraine ausgesprochen.
20: Wir haben festgestellt, dass genau in den vergangenen Monaten auch der Zuzug von Personen im wehrpflichtigen Alter gestiegen ist. Damit muss man umgehen.
17: Das hatte er im Kreise der EU-Innenministerkollegen bereits vor rund 3 Wochen in Luxemburg diskutiert und viel Zustimmung gehört. Denn in der Ukraine unterliegen Männer zwischen 18 und 60 Jahren der Wehrpflicht. Für den Kriegsdienst werden aktuell Wehrpflichtige ab 25 Jahren eingezogen. Und das müsse auch weiterhin verstärkt möglich sein, so zum Beispiel Schwedens Innenminister Johan Forssell. Klar ist es für uns von entscheidender Bedeutung, den Ukrainern jede Art von Schutz zu gewähren. Doch zugleich muss der Krieg geführt werden und er muss gewonnen werden. Und damit dies gelingt, ist es unerlässlich, dass mehr Männer in der Ukraine bleiben und kämpfen. More men are staying in Ukraine and fighting this war. Aus persönlichen Gründen könnten aber auch weiterhin wehrfähige Männer Schutz in der EU finden, so Dobrindt, wenn natürlich auch die Chancen deutlich geringer sind.
21: Kultur.
22: Mehr als 70 Jahre nach ihrem Tod ist Frida Kahlo präsenter denn je. Auf T-Shirts und in sozialen Medien, in Museen und Popkultur. Ihre Werke werden für Millionen versteigert. Doch wie wurde die mexikanische Malerin eigentlich zu einer der bekanntesten Frauen der Kunstgeschichte? Die neue Ausstellung Frida, The Making of an Icon in der Tate Modern geht dieser Frage nach und Franziska Hoppen hat sich das Ganze mal angeschaut.
23: London ist im Frida-Fieber. In der Stadt sind diverse Neuinterpretationen von Kahlos Selbstbildnis mit Dornenhalsband und Kolibri aufgetaucht, auf den Bildschirmen am Piccadilly Circus oder den Wänden rund um den Blackfriars Bahnhof. Denn die mexikanische Malerin und die Frida-Mania werden ab dieser Woche mit großer Ausstellung in der Tate Modern Galerie gefeiert. Kurator Tobias Ostrander.
24: This exhibition tells the incredible story of how
23: diese Ausstellung zeigt die unglaubliche Geschichte, wie Frida Kahlo, zu Lebzeiten eine relativ unbekannte Malerin, zu einer der bekanntesten Künstlerinnen der Welt wurde. Und insbesondere zur einzigen Frau in dieser Ruhmeshalle, zu der auch Warhol, Picasso oder Van Gogh gehören. Es ist vor allem die schonungslose Ehrlichkeit, mit der Kahlo über ihre Lebens- und Leidensgeschichte malte, die viele fasziniert. Erst erkrankte Kahlo schwer als Kind, dann bohrte sich bei einem Verkehrsunfall eine Metallstange durch ihren Körper. Doch trotz zig Operationen, Korsette, lebenslanger Schmerzen und Fehlgeburten ließ sich die Mexikanerin nie unterkriegen, malte dagegen an, sagt Kuratorin Beatriz Garcia Velasco.
25: Frida was possibly the first artist.
23: Frida war möglicherweise die erste Künstlerin, die so offen mit Themen umging, die zuvor als Tabu galten, auch Fehlgeburten oder Geburten. Und sie stellte diese auf unglaublich direkte und sehr berührende Weise dar. Und auch von ihrem damals berühmteren Ehemann, dem Maler Diego Rivera, ließ sie ihr Licht nicht unter den Scheffel stellen. Kahlo lebte bisexuell, hatte Affären, spielte mit Geschlechterrollen und sie zeigte sich entgegen gängiger Schönheitsideale und mit hybrider Identität, indigenen mexikanischen deutschen Wurzeln. Das wiederum inspirierte Künstler in aller Welt, die halfen, Kahlo noch bekannter zu machen. Auch deren Werke werden hier gezeigt, etwa ein Altar mit Andenken an Frida Kahlo von der in Texas geborenen Carmen Lomas Garza.
26: Her portraits were so clear.
23: Ihre Porträts waren so klar und deutlich. Und ich habe ihre Augenbrauen wiedererkannt. Sie sahen so aus wie meine, als ich jung war. Viele finden sich auf ihre eigene Art in Kahlos Werken wieder bis heute. Vor allem Besucherinnen der Tate, auch Deutsche.
27: Ich meine, sie ist so, wie sie ist. Und sie malt sich so, wie sie sein möchte, abseits vielleicht von den regulären Beauty-Standards, die wir so kennen. Und das finde ich schon sehr beeindruckend.
28: Sie ist eine emanzipierte Frau zu Zeiten, als es noch viel schwerer war, als heute emanzipiert zu sein.
23: Trotz ihrer Verletzlichkeit zeigt sie sich als sehr starke Frau. Sie weiß, was sie will. Und diese Stärke ist sehr attraktiv. Noch nie hat die Tate so viele Vorverkaufskarten wie für diese Ausstellung rausgegeben, 42.000. Die Tate spricht vom Frida-Effekt, der sich auch im Museumsshop niederschlägt. Frida Kahlo löst einfach bis heute etwas ganz Besonderes aus.
21: Standpunkte.
22: Krise beim Autobauer Volkswagen könnte viel größere Folgen haben als bisher gedacht. Nach NDR-Informationen wird im Konzern darüber gesprochen, weltweit rund 100.000 Jobs zu streichen. 4 Werke könnten geschlossen werden. Die Augsburger Allgemeine meint, diese Krise hat dramatische Symbolkraft.
1: Mit Volkswagen wackelt ein weltweites Wahrzeichen für die Leistungsfähigkeit der deutschen Industrie. Die Ursachen für die VW-Misere sind vielfältig. Sie reichen von immer härterer internationaler Konkurrenz über Missmanagement, das im Abgasskandal gar kriminelle Ausmaße annahm, eine zu späte Fokussierung auf neue Entwicklungen, etwa in der E-Mobilität, bis hin zu deutscher Bürokratie und Kosten. Woran der Autobauer leidet, ist längst kein Husten mehr. Vielmehr scheint es, dass die Grippe voll ausgebrochen ist und die Lungenentzündung droht. Was das für Deutschland bedeutet, kann sich jeder ausmalen.
22: Die Süddeutsche Zeitung fordert einen Plan für die Zukunft, der länger hält als ein paar Monate. Und da seien auch die Gewerkschaften gefordert. Die Arbeitnehmer sollten jetzt nicht blockieren, schreibt die SZ.
1: An vielen Stellen wird es richtig wehtun müssen. Und selbst dann ist nicht sicher, wie gut der Autokonzern die nächsten Jahre überstehen wird. Die Probleme in China und den USA werden nicht kleiner werden. Die Gewinne von dort kommen nicht mehr zurück. Jetzt hilft es nur, das Unternehmen so aufzustellen, dass man auch mit Elektroautos Geld verdient, um zumindest einen Teil der Arbeitsplätze in Deutschland zu sichern.
22: Die Neue Zürcher Zeitung blickt auf die These, dass die deutsche Autoindustrie vor allem die E-Mobilität verschlafen hat. Doch, so kommentiert die NZZ, so einfach sei das nicht.
1: Denn der Trend zur E-Mobilität wird nicht von den Marktkräften bestimmt. Vielmehr wurde und wird er den Konzernen von der Politik oktroyiert. Will die Bundesregierung die Wohlstandserosion stoppen, muss sie eine 180-Grad-Wende in der Energie- und Wirtschaftspolitik vollziehen. Sie muss sich dafür einsetzen, dass die EU den CO2-Flottengrenzwert für die Autohersteller aufhebt. Zumal dadurch das Weltklima nicht gerettet wird. Werden Benzin und Diesel nicht in der EU verbrannt, gehen Sie andernorts durch den Auspuff.
22: Vom Auto zur Bahn, denn auch da gibt es Probleme. Es geht aber nicht um den Konzern, sondern um das Bahnhofs-Megaprojekt Stuttgart 21. Denn jetzt ist offiziell, die Eröffnung des neuen Tiefbahnhofs verschiebt sich noch einmal um 5 Jahre auf Ende 2031. Die Gesamtkosten steigen auf 14,5 Milliarden Euro, nochmal 3 Milliarden mehr als zuletzt geplant. Die Studioleiterin des SWR in Stuttgart, Sibylle Müller, spricht in ihrem Kommentar von einem Offenbarungseid.
2: Die Komplexität der Digitalisierung unterschätzt, die Planung unvollständig und unrealistisch. Das heißt, dass die Projektverantwortlichen ihr Projekt in letzter Konsequenz nicht im Griff hatten. Das ist erschütternd bei einem Vorhaben, das von einer Bundeskanzlerin einmal als Maßstab für die Zukunftsfähigkeit Deutschlands bezeichnet wurde. Ernüchternd nennt die neue Bahnchefin Palla die Ergebnisse ihrer internen Revision. Ein schwaches Wort. Aber die Projektpartner Stadt, Land und Region sind schon dankbar, dass ihnen jetzt Ehrlichkeit und Neuaufstellung versprochen wird. Sie sind angewiesen auf das, was die Bahn an Planung vorlegt. Deshalb ist das jetzt die letzte Chance für die Manager des Staatsunternehmens Bahn, zu zeigen, dass sie wissen, was sie tun und es auch können. Die Politik darf allerdings auch nicht nur daneben stehen, denn auf dem Spiel steht neben dem Bahnverkehr das Vertrauen darauf, dass dieses Land funktioniert.
22: Kommentiert Sibylle Müller vom SWR. Die Rheinpfalz aus Ludwigshafen kommentiert, im Stuttgarter Milliardengrab würden Unsummen versenkt und mit dem Geld hätte im deutschen Bahnnetz sehr viel Sinnvolleres passieren können.
1: Vor dem Volksentscheid im November 2011 über das Projekt konnte eigentlich jeder wissen, dass die damals veranschlagten 4,5 Milliarden Euro nie und nimmer ausreichen würden. Von den Befürwortern des Projekts wurde das seinerzeit ignoriert oder geleugnet. Die verkehrspolitische Sprecherin der CDU-Landtagsfraktion betonte damals, die Kosten würden im Rahmen bleiben und sagte, wer etwas anderes behauptet, lügt. Der Name der Dame, Nicole Razavi. Heute ist sie frischgebackene baden-württembergische Verkehrsministerin. Dass sie jetzt den Ärger mit Stuttgart 21 am Hals hat, ist immerhin ein kleines Stück ausgleichender Gerechtigkeit.
22: Und das waren die Standpunkte, heute zusammengestellt von Jan Busche. Sie haben es sicher schon in den Nachrichten gehört. Jetzt vor einigen Stunden am Abend, am späten Abend, wurde bekannt, dass es neue US-Angriffe im Iran gab. Das Ganze soll ein Vergeltungsschlag gewesen sein, so heißt es von Seiten der USA. Wir sprechen gleich mit unserem Korrespondenten Samuel Jakisch in Washington über die aktuellen Geschehnisse in der Golfregion. Jetzt hier aber erst einmal die nächsten Nachrichten in einer halben Minute. Bis gleich.

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1: Um 1 Uhr mit Ronald Lessig. In Deutschland war gestern der bisher heißeste Tag seit Beginn der Wetteraufzeichnung 1881. Laut dem Deutschen Wetterdienst wurden in Saarbrücken-Burbach 41,3 Grad gemessen. Aus Frankfurt am Main, Gabi Beck.
2: Damit ist der einstige Rekord von 41,2 Grad im Juli 2019 in Tönnesforst und Duisburg geknackt. Meteorologe Tim Gottsch betont aber, dass das Ende der Fahnenstange in der aktuellen Hitzewelle noch nicht erreicht ist. Er rechnet sogar mit rund 42 Grad an manchen Orten in den nächsten Tagen. Höhepunkt wird der Sonntag sein. In der nächsten Woche wird es heftige Schauer und Gewitter geben. Zwar schwül, aber nur noch knapp über 30 Grad.
1: Das US-Militär hat neue Angriffe gegen den Iran geflogen. Das Ziel der Angriffe seien Raketen- und Drohnenstellungen sowie Küstenradaranlagen gewesen. Das teilte das US-Regionalkommando mit. Den Angaben zufolge seien die Schläge eine Reaktion auf den iranischen Drohnenangriff vom Vortag. Am Donnerstag war ein Frachtschiff in der Straße von Hormuz beschossen worden. US-Präsident Trump hatte erklärt, dieser Angriff sei ein Verstoß gegen die vereinbarte Waffenruhe zwischen den USA und Iran gewesen. Fast 3 Tage nach dem schweren Erdbeben in Venezuela schwindet die Hoffnung, in den Trümmern noch Überlebende zu finden. Die Zahl der Toten ist inzwischen auf mehr als 900 gestiegen. Nach Angaben der Vereinten Nationen werden noch mehr als 50.000 Menschen vermisst. In dem am schlimmsten betroffenen Bundesstaat La Guajira hat inzwischen das Militär die Kontrolle übernommen. Bei der Fußball-Weltmeisterschaft hat sich Frankreich souverän den Sieg in Gruppe 1 gesichert. Der Vize-Weltmeister setzte sich am Abend gegen Norwegen durch. Aus dem ARD-WM-Team Michael Küster.
3: Überragender Spieler auf dem Platz war Frankreichs Ousmane Dembélé. Der Angreifer von Paris Saint-Germain traf beim 4:1 über Norwegens B11 gleich 3-mal. Platz 3 in Gruppe I hat sich der Senegal geschnappt nach einem 5:0 über den Irak. Um 2 Uhr hat dann der Europameister seinen 3. WM-Auftritt. Spanien spielt im Duell mit Uruguay um den Sieg in Gruppe H. Zur selben Zeit rechnen sich auch Saudi-Arabien und Kapverde noch Chancen aufs Weiterkommen aus.
1: Das waren die Nachrichten. Das Wetter in Deutschland. Häufig klar Richtung Westen, einzelne Schauer mit Unwettergefahr bei 25 bis 14 Grad. Tagsüber viel Sonne, im Westen und Norden kräftige Schauer und Gewitter mit Unwettergefahr bei 32 bis 42 Grad. Am Sonntag gebietsweise kräftige Schauer und Gewitter 30 bis 42 Grad, an der Nordsee 25 Grad. Am Montag gebietsweise Schauer und Gewitter mit Unwettergefahr bei 22 bis 30 Grad. Es ist 1.03 Uhr.
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4: Wir haben immer noch die Entwarnung für die B42 Wiesbaden-Rüdesheim. Da war ja ganz lange ein Falschfahrer unterwegs. Der ist jetzt weg, und zwar zwischen Eltville, Martinstal und Hattenheim. Da ist kein Falschfahrer unterwegs. Eine Gefahreninformation für Nordrhein-Westfalen. In Kerpen im Bereich Sindorf kommt es durch einen Brand zu Geruchsbelästigung und Rauchniederschlag. Bitte vorsorglich Fenster und Türen geschlossen halten, Klima- und Lüftungsanlagen abschalten. Davon betroffen sind auch die A61 und A4 rund um das Kreuz Kerpen. Die A1 Trier Richtung Köln-Koblenz ist zwischen dem Kreuz Wittlich und Mitte wegen hitzebedingter Straßenschäden gesperrt. A1 Köln Richtung Münster, zwischen Westhofener Kreuz und Kreuz Dortmund-Unna 3 Kilometer Stau. Dort ist wegen Bauarbeiten nur ein Fahrstreifen frei. Die A2 Hannover Richtung Berlin ist zwischen Ziesa und Wollin wegen Straßenschäden gesperrt. Aktuell 5 Kilometer Stau vor der Sperrung. A2 Berlin Richtung Hannover ist zwischen Burg Ost und Zentrum wegen Straßenschäden bis ca. 12 Uhr gesperrt. Eine Umleitung ist eingerichtet. Die A20 Lübeck Richtung Kreuz Uckermark ist zwischen Rostock Südstadt und Dummerstorf wegen einer Fahrbahnerneuerung bis Montag 4 Uhr früh gesperrt. Die A27 Richtung Bremen ist zwischen Dreieck Walsrode und Walsrode Süd wegen eines Schwertransportes gesperrt. A29 Wilhelmshaven Richtung Oldenburg ist zwischen Zetel und Varel Bockhorn in beiden Richtungen wegen Bauarbeiten bis Montag 5 Uhr früh gesperrt. Die Umleitung führt über die U25 und U10. Die nächste Sperrung haben wir auf der A42 Kamp-Lindfort Richtung Dortmund zwischen Herne-Krange und Baukau wegen Brückenarbeiten. Das Ganze auch über das ganze Wochenende bis Montag früh. Das gleiche Spiel auf der A43 Wuppertal Richtung Recklinghausen zwischen Bochum-Rienke und Kreuz-Recklinghausen. Da gibt es eine Sperrung wegen Brückenarbeiten bis Montag früh in beiden Richtungen. Und dann noch die A553 Bliesheim Richtung Brühl zwischen Brühl-Ost und Nord. Da gibt es in beiden Richtungen eine Sperrung bis Montag früh 6 Uhr. Dort wird an Hochspannungsleitungen gearbeitet.
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4: Aus dem Studio von NDR Info in Hamburg mit Milat Kupay. Es ist und bleibt heiß. Die aktuelle Hitzewelle, die steuert in Deutschland auf ihren Höhepunkt zu. An etlichen Orten werden am Wochenende mehr als 40 Grad erwartet. Wer mitten in der Stadt wohnt, der hat es ja oft gar nicht so leicht, der Hitze zu entfliehen. Moritz Ochsmann vom Deutschen Institut für Urbanistik arbeitet dort im Team Klimaanpassung und Stadtökologie. Mein Kollege Sebastian Ottowitz hat ihn gefragt, was ihm bei seinen Forschungen aufgefallen ist. Wie gut sind unsere Städte in Deutschland auf Hitze eingestellt?
5: Da kann man im Prinzip, sag ich mal, so zwei große Stränge erkennen. In Deutschland hat sich die Diskussion um Hitze und Hitzeschutz in den Kommunen sehr lange um Infrastruktur gedreht, also sogenannte blau-grüne Infrastruktur im öffentlichen Raum. Das meint eben mehr Begrünung, auch Wasserspiele, also dass man eben versucht, mit naturnahen Wegen sozusagen die Städte auf Hitze, aber auch auf andere Klimaextreme wie Starkregenereignisse anzupassen. Und wenn wir aber den Blick ins europäische Ausland werfen, insbesondere nach Frankreich, dann sehen wir, dass Hitze dort auch schon deutlich länger auch als soziales Problem gesehen wird. Also, dass wir eben vor allem auch auf Risikogruppen schauen müssen, wie ältere Menschen, chronisch Kranke, auch Kleinkinder, Schwangere, wohnungslose Personen. Und viele von denen halten sich gar nicht so viel im öffentlichen Raum auf. Man sagt, so 90% unserer Zeit verbringen wir eigentlich zu Hause oder am Arbeitsplatz. Und das gilt natürlich für Personen in Pflegeheimen, Krankenhäusern, Schulen, Kitas und so weiter, umso mehr.
6: Heißt das dann nicht im Umkehrschluss, dass Hitzeschutz dann auch zu 90% meine Privataufgabe ist oder die Aufgabe des Arbeitgebers?
5: Das würde ich so nicht sehen. Also es ist entscheidender eigentlich, dass wir über eine Sensibilisierung und Aufklärung zum einen in der Gesamtbevölkerung, aber auch vor allem bei den Personen, die mit diesen Risikogruppen arbeiten, also Pflegepersonal, in Schulen und in Kitas, Betreuungspersonal, Streetworker, die wohnungslose Menschen aufsuchen und so weiter, Hausärzte, Apotheken. Das sind sogenannte Multiplikatoren, die mit den Städten zusammenarbeiten müssen, um diese Risikogruppen eben vor Hitze zu schützen. Und solche Maßnahmen finden sich in sogenannten Hitzeaktionsplänen wieder. Ja, das sind so Grundbausteine für den kommunalen Hitzeschutz. Und die andere Seite, sage ich mal, der Medaille, und beides ist notwendig, zielt eben auf den klimaangepassten Umbau oder die Klimaanpassung in den Städten eben ab, vor allem durch Entsiegelung, Begrünung. Aber das sind Projekte, die sind notwendig, das möchte ich unterstreichen, aber die brauchen eben viel Zeit und wirken häufig auch nur lokal begrenzt. Die Menschen müssen auch in ihren Wohnungen und am Arbeitsplatz und so weiter vor Hitze natürlich geschützt werden.
6: Wenn heutzutage neue Stadtteile angelegt werden, wenn Wohnsiedlungen geplant werden, was wird da mit dem heutigen Wissen anders gestaltet als früher?
5: Es wird viel über die Schwammstadt gesprochen. Das ist ein planerisches Konzept, was eben darauf abzielt, dass Städte quasi wie ein Schwamm funktionieren. Das heißt, wenn zu viel Regen fällt, durch Starkregenniederschläge beispielsweise, dann ist sind diese Stadtteile in der Lage, beispielsweise durch Mulden-Rigolen-Systeme, Gründächer und andere, ja, auch angepasste Kanalstrukturen eben dieses Wasser nicht sofort wie Abwasser in die Kanalisation zu leiten und diese damit im Zweifelsfall auch zu überlasten, sodass es zu Überschwemmungen kommt, sondern dieses Wasser eben zwischenzuspeichern und bei starker Hitze und Trockenheit, so wie wir es jetzt haben, eben abzugeben. Und das ist auch deswegen extrem wichtig, weil nur grünes Stadtgrün, also nur grünes Stadtgrün kann auch kühlen, ja, durch Verdunstungskälte. Wenn alles vertrocknet ist, weil kein Wasser zur Verfügung steht, dann haben diese Pflanzen und Bäume und Grünflächen auch keine Kühlleistung mehr.
6: Jetzt wohne ich aber vielleicht in einer engen Straße ohne viel Grün, in Häuserblöcken, die nach dem Zweiten Weltkrieg schnell hochgezogen wurden. Wie können solche Wohngegenden jetzt noch nachrüsten, also besser für Hitzetage sich wappnen?
5: Ja, das ist nicht ganz einfach, aber auch hier gibt es natürlich die Möglichkeit, durch beispielsweise Dach- und Fassadenbegrünung nachzurüsten oder halt eben zusätzliches Stadtgrün vor die Gebäude auch zu bekommen. Häufig bestehen hier aber Zielkonflikte in der Stadtplanung. Also das heißt, wir wollen bezahlbaren Wohnraum schaffen. Wir haben hart umkämpfte Parkplätze und Verkehrsflächen. Das ist eben immer ein Zielkonflikt, der zuletzt auch politisch ausgehandelt werden muss und wo man aber auch einfach auf die Akzeptanz der Bürgerinnen und Bürger ein Stück weit angewiesen ist. Und selbst bei diesem Thema stoßen wir manchmal auf die Problematik, dass eigentlich jeder halt Bäume toll findet. Es ist eine sogenannte No-Regret-Maßnahme, also sie können damit eigentlich nicht viel falsch machen. Aber wenn dafür der Parkplatz vor der eigenen Tür wegfällt, dann sieht es dann schon wieder anders aus mit der Akzeptanz.
6: Jetzt ist es gerade ganz aktuell heiß und wir haben heute gehört, dass mobile Trinkbrunnen aufgestellt werden in einzelnen Kommunen. Das ist ja was, was man aus Südeuropa, zum Beispiel aus Italien, aus Rom oder so schon längst kennt. Taugt Rom als Vorbild oder welche Stadt ist besonders weit, wenn es um das Thema Hitzeschutz geht?
5: Also wir schauen häufig auch nach Wien beispielsweise, wo es eben klimaangepasste Quartiere gibt. Von den südlichen Ländern können wir uns da sicherlich einiges abschauen. Das sind nicht nur die Trinkbrunnen, sondern das sind auch die Verhaltensänderungen. Also die klassische Siesta beispielsweise, dass man eben schaut, dass man bestimmte Arbeiten oder auch Veranstaltungen in die Abendstunden verlegt, dass man möglicherweise auch dazu gezwungen ist, bestimmte Veranstaltungen aus dem Sommer ganz raus zu verlegen. Und Sie merken schon, also gerade wenn wir über das Thema Siesta und Arbeitsschutz und so weiter reden, man müsste beispielsweise darüber nachdenken, ob man nicht bei bestimmten Temperaturen die Arbeit auf Baustellen irgendwie erstmal unterbrechen muss. Und es sei denn, es gibt einen vernünftigen Arbeitsschutz für die Personen vor Ort. Sie können sich aber vorstellen, dass das natürlich für die Arbeitgeber erstmal ein Riesenthema ist und dass dafür auch Arbeitsschutzgesetze angepasst werden müssten. Das heißt, es ist ein ganz wichtiger Punkt, dass eben viele Maßnahmen auch da an ihre Grenzen stoßen, weil unsere juristischen, also die Voraussetzungen, die Gesetze, auch bestimmte ökonomische Voraussetzungen in Deutschland in der Form gar nicht so gegeben sind, weil wir Hitze einfach immer noch nicht so ernst nehmen, wie das halt viele unserer europäischen Nachbarländer schon lange tun.
4: Sagt Moritz Ochsmann vom Deutschen Institut für Urbanistik über die Frage, wie sich Städte in Sachen Hitze verändern müssen. Was sich zunächst vielleicht noch nach schönem Sommerwetter angefühlt hat, ist inzwischen ein Problem für etliche Menschen. Katja Jansen aus der ARD-Klimaredaktion meint in ihrem Kommentar, extreme Hitze ist eine Krise und so muss die Politik sie auch behandeln.
0: Die Meinung. Mobile Klimageräte sind fast komplett ausverkauft. Amazon leer. Bau- und Elektromärkte, nichts mehr da. Und gebrauchte Geräte gehen bei Kleinanzeigen binnen Minuten weg. Schönes Sommerwetter? Für die wenigsten. Auf keinen Fall für Menschen, die Hitze gerade 24/7 fühlen und ertragen müssen. Die aus ihrer schlecht gedämmten Dachgeschosswohnung ins überfüllte Freibad flüchten, wo in der Schlange vor der Kasse Leute kollabieren, weil es zu heiß ist. Und genau deshalb müsste die Politik jetzt dringend reagieren. Denn während Einzelne mal wieder laut über die Rottöne von Wetterkarten diskutieren und sich wünschen, 40 Grad plus würden mit mehr farblicher Sanftheit dargestellt, trifft andere das Extremwetter real unsanft, mit voller Härte. 40 Grad fühlen sich knallrot und nicht pastellfarben an, wenn du obdachlos bist bei diesen Temperaturen. Wenn du bei 40 Grad unter Zeitdruck Treppenhäuser putzt oder für den Subunternehmer immer noch schneller die 20-Kilo-Pakete ausliefern musst. Wenn du im Pflegeheim sitzt, keins der Luxusklasse und ein kleines Wassereis zusätzlich einfach nicht reicht. Oder du in der Altbaukita mit versiegeltem Innenhof feuchte Lappen verteilst und ein Kind nach dem nächsten unter der Hitze leiden siehst, während du selbst kaum noch klar denkst. Kannst. Es ist die zweite europäische Hitzewelle. Extremwerte in weiten Teilen Europas, wieder neue Rekorde. Die nimmt man ja kaum noch wahr, so viele, wie wir beim Klima in den letzten Monaten gerissen haben. Bis zu 4 Grad, haben Forschende gerade gezeigt, macht der menschengemachte Klimawandel die aktuelle Hitzewelle heißer. Fühlt sich nach Krise an. Nur offenbar nicht für die Politiker. Denn die Bevölkerung vor Klimawandelfolgen schützen müssten, bleiben erschreckend ruhig. Nicht gelassen ruhig, sondern
7: Ich merke das in meinem klimatisierten Büro gar nicht so ruhig. Vielleicht ist Freibad für die gerade nett. Nach dem Arbeitstag mit kühlem Kopf, kurz durch die Hitze rein ins Wasser, herrlich. Kein Krisenstab, kein Tankrabatt gegen Hitze, nix. Können ja die Kommunen sich kümmern. Wie gut das bei klammen Kassen und ohne zentrale Organisation funktioniert, erleben wir gerade. Mit Glück gibt's eine digitale Karte mit potenziell kühlen Orten. Also ab in die Kirche? Naja, vielleicht hilft ja beten.
4: Die Meinung war das von Kater Janssen.
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4: Noch vor wenigen Tagen, da saß US-Vizepräsident J.D. Vance noch mit dem iranischen Parlamentspräsidenten Mohammed Ghalibaf in der Schweiz am Konferenztisch. Der Grundstein für Friedensverhandlungen zwischen den beiden Ländern wurde gelegt. 60 Tage gab man sich dafür Zeit. Eine Waffenruhe gilt bereits länger. Doch am Abend gab es Meldung, dass die USA Ziele in Iran angegriffen haben. Was sind die Hintergründe? Das wollen wir jetzt unseren Korrespondenten Samuel Jakisch in Washington fragen. Er ist mir jetzt live zugeschaltet. Samuel, was hat es denn mit den jüngsten Angriffen auf sich?
9: Also was wir bisher wissen, ist, dass die Streitkräfte der USA mehrere Ziele in Iran aus der Luft beschossen haben. Konkret soll es um Abschussanlagen gegangen sein für Raketen und Drohnen und um Radaranlagen in der Nähe der iranischen Küste. So sagt es das US-Regionalkommando CENTCOM. Das ist zuständig für die Golfregion. Das Ganze geht zurück auf einen Vorfall vom Donnerstag, auch in der Begründung. Da ist ein Containerschiff unter der Flagge von Singapur durch die Straße von Hormuz gefahren, also diese Meerenge, die so wichtig ist für den weltweiten Seehandel. Und dieses Schiff, das war mit Drohnen angegriffen worden. Ein Projektil sei auch auf der Brücke des Schiffes eingeschlagen, berichten Seehandelsorganisationen. Und die USA machen Iran verantwortlich für diesen Zwischenfall. Und der Angriff vom Freitag, der sei eben eine Reaktion darauf gewesen.
4: Nun gilt ja eigentlich eine Waffenruhe zwischen den beiden Ländern. Setzt die Administration in Washington oder vielleicht beide Seiten, könnte man ja hier eher fragen, diese Waffenruhe aufs Spiel, oder gibt es da überhaupt ein taktisches Kalkül?
9: Na, das Kalkül der USA ist, Härte zu zeigen. Und das widerspricht auch dem Konzept der Waffenruhe nicht, zumindest nicht so, wie sie in Washington verstanden wird, sondern die unmittelbare Verteidigung der eigenen Streitkräfte, dieser massiven Truppenpräsenz am Golf, die ist sowieso ausgenommen von dieser Waffenruhe. Und solche Anlagen zu beschießen, von denen aus Drohnen starten, das fällt für das Pentagon hier in Washington in die Kategorie Selbstverteidigung. Und als zweites kommt eben der Punkt hinzu, dass die USA für sich reklamieren, auf einen Angriff des Iran zu reagieren, praktisch als Vergeltung. Die USA sagen also, Iran hat zuerst die Waffenruhe gebrochen und wir haben nur geantwortet. Das ist natürlich alles bloße Rhetorik, denn da, wo geschossen wird, da ist keine Waffenruhe. Faktisch, das ist hier Beobachter. Klar, in der Politik dieser US-Regierung geht aber beides zusammen.
4: Okay, die US-Regierung sagt, das war eine Reaktion auf den Iran. Was sagt der Iran dazu?
9: Aus Teheran hören wir zunächst mal Bestätigungen über die Angriffe an der iranischen Küste. Und es gibt den Vorwurf aus dem Sicherheitsapparat, dass die USA es sind, die sich nicht an die Waffenruhe halten und dass solche Angriffe jetzt natürlich die Verhandlungen erschweren. Denn eigentlich wollen sich die USA und Iran ja innerhalb von 60 Tagen einigen über die ganz großen Fragen dieses Konflikts. Also das iranische Atomprogramm, die ballistischen Raketen der iranischen Streitkräfte, die Unterstützung für Terrorgruppen in der Region, die Drohung gegen Israel. Es ist mindestens mal zu hinterfragen, ob das Regime in Teheran diese Verhandlungen tatsächlich möchte oder ob es ihnen eigentlich ganz gelegen kommt, dass man mit solchen Angriffen durch die USA jetzt auch einen guten Grund hat, diese Verhandlungen zu verlangsamen, da nicht sofort weiter teilzunehmen. Denn man kann aus Sicht des Iran bei diesen Verhandlungen ja eigentlich nur verlieren.
4: Und wie siehst du das? Ist jetzt damit zu rechnen, dass der Konflikt militärisch neu aufflammt, oder machen die Verhandlungen für einen Friedensplan im Hintergrund Fortschritte?
9: Naja, die USA sind in einer Zwickmühle, weil ihre einzige Option, die sie ganz allein in der Hand haben, sind neue Angriffe. Diese Angriffe sind aber teuer. Sie sind politisch kostspielig hier in den USA. Das Volk will diesen Krieg nicht. Und je länger der Einsatz dauert, desto größer wird auch die Kritik. Geld kostet das ganze Unterfangen sowieso, aber sie kosten auch Vertrauen. nämlich bei den Schiffen, von denen die USA ja wollen, dass sie doch bitte da weiter durchfahren sollen. Die sagen aber, solange hier geschossen wird, völlig egal von welcher Seite, fahren wir nicht, denn das würde unsere Versicherung nicht bezahlen. Abgesehen davon wäre es riskant für unsere Besatzung. Iran weiß das alles, kann auf Zeit spielen, weil man in Teheran glaubt, dass man diese Situation länger aushalten kann als Donald Trump. Und aus diesem Dilemma gibt es nur einen diplomatischen Ausweg für die USA. Und dieser Weg ist sehr mühsam.
4: Die USA greifen Ziele im Iran an. Das waren erste Einschätzungen unseres Korrespondenten aus Washington, Samuel Jakesh. Samuel, vielen Dank.
9: Danke auch.
4: Kriminelle Organisationen agieren mehr und mehr wie globale Wirtschaftsunternehmen und unterwandern die Gesellschaft. Gleichzeitig können aber auch immer mehr Netzwerke zerschlagen werden. Das geht aus einem neuen Europol-Bericht hervor, der in Brüssel vorgestellt wurde. Andreas Meyer-Feist.
10: Immer öfter nutzen kriminelle Netzwerke legale Geschäftsstrukturen, digitale Plattformen und künstliche Intelligenz, um illegale Aktivitäten zu verschleiern. Dabei geht es um Drogenhandel, Menschenschmuggel, Cyberkriminalität und Geldwäsche. Laut Europol konnten in den vergangenen Jahren mehr als 2/3 der kriminellen Netzwerke zerschlagen werden. Die meisten von ihnen wurden aber durch neue ersetzt. Der Europol-Bericht nennt 700 kriminelle Netzwerke mit mehr als 400.000 Mitgliedern. 85% der Kriminellen nutzten legale Geschäftsstrukturen. Diese Netze arbeiten laut Europol nicht mehr isoliert, sondern als Teil eines flüssigen kriminellen Ökosystems, das sich schnell an Störungen anpasst, Lücken schließt und immer neue kriminelle Möglichkeiten nutzt. Die meisten Fälle seien inzwischen grenzüberschreitend, die einzelne nationale Polizeibehörden nicht mehr alleine bewältigen könnten. Als Antwort auf die massiven Bedrohungen will die EU-Kommission Europol mit mehr Geld, Personal und auch mit mehr Befugnissen ausstatten. Als Zentrum für die Zusammenarbeit bei der Strafverfolgung unterstützt Europol die EU-Staaten dabei, Informationen, Fachwissen und Ermittlungen miteinander zu verbinden.
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4: Heute vor 120 Jahren gewann Ferenc Cis in Frankreich den ersten Automobil-Grand Prix der Welt. Fabian Metzner blickt zurück.
12: So klingt er, der erste Automobil-Grand Prix von Frankreich. 13 Rennwagen stehen auf einer Schotterstraße in der Nähe von Le Mans und warten auf das Startsignal. Die Sonne brennt vom Himmel und bei über 40 Grad liegt ein Duft aus Benzin und Motoröl in der Luft. Die Fahrer sitzen mit ihrem Mechaniker

0: bereits einen ersten Versuch, der wurde aber zum Flop, weil nur ein einziger Teilnehmer an den Start ging. 7 Jahre später probierte man es nochmal. Dieses Mal konkurrierten tonnenschwere Dampfmaschinen mit leichten Benzinkutschen, monströse Lieferwagen mit leichten Dreirädern. Was für eine Konkurrenz. Um sie messbar zu machen, reformiert der Automobilclub von Frankreich 1906 das Autorennen. Nur noch Hersteller dürfen sich für ein 2-Tage-Rennen bewerben. Auch neu, mehrere Kommentatoren übertragen das Rennen in ihre Länder.
1: Per fare di questa gara una vera prova del fuoco per uomini e macchine, si è deciso che tutto il lavoro dovrà essere fatto dagli equipaggi.
2: Weiter geht das Geheul der Kompressoren, weiter geht der Kampf unserer Helden vom Lenkrad.
0: Einer dieser Helden am Lenkrad ist der Ungar Ferencz. Er steuert einen Renault. Vierzylindermotor, 90 PS und ein Hubraum von 13 Litern. Aus heutiger Sicht ein Kleinwagen. Höchstgeschwindigkeit 154 km/h. Eine Revolution in der Motorsportgeschichte. Für Ferencz ist es sein erstes Rennen. Vorher ist er nur als Mechaniker bei den Gründern von Renault in einem Rennauto mitgefahren. Nun darf er selbst ran. Ein Traum, der für den Leiter der Testabteilung in Erfüllung geht. Denn der gelernte Schmied und Kupferschmelzer hat schon immer eine Vorliebe für diese revolutionäre Technik namens Automobil gehabt. Da es in Ungarn noch keine Autos gab, hatte es ihn nach Frankreich gezogen. Und nun sitzt er hinter dem Steuer.
2: Mit einer Bravour sondergleichen fegt er auf Tod und Verderben in die Rechtskurve vor der Steilstrecke herauf.
0: Noch wichtiger als der Fahrer ist aber der Beifahrer bei diesem Rennen. Denn diese Fahrzeuge verbrauchen nicht nur sehr viel Benzin, sondern auch sehr viel Öl. Der Co-Pilot, ein Mechaniker, muss deshalb ständig Öl nachfüllen, Benzin tanken oder auch mal einen Reifen wechseln.
2: Beide in der Kurve, der Steilstreckenkurve, rauf. 3,5 Sekunden sind sie voneinander getrennt.
0: Am Ende dieses 2-tägigen Rennen von Le Mans gewinnt der Ungar Sis deutlich vor seinen Konkurrenten. Über eine halbe Stunde ist er schneller und das aus einem ganz einfachen Grund. Sis hatte abnehmbare Felgen konstruiert und somit dauert der Reifenwechsel angeblich 19 Mal in dem Rennen nicht so lange wie bei den anderen Fahrern.
2: Für die wir jetzt so gar kein Auge haben, wenn wir im Rennrummel stehen, wer erfasst sind. Von dem schon so häufig genannten Rausch der Geschwindigkeiten.
0: Ferencz bekommt ein üppiges Preisgeld und wird über Nacht zum Rennfahrer-Idol. Am 27. Juni 1906 gewann er den ersten Grand Prix der Automobilgeschichte. Das war heute vor 120 Jahren.
3: Der Stichtag war das von Fabian Metzner.
4: Sport.
3: Das WM-16-Finale hatten beide schon sicher, deswegen ging es zwischen Norwegen und Frankreich einzig und allein um den Gruppensieg, Saskia Neumann.
5: Und den haben sich am Ende die Franzosen klar und deutlich geschnappt. In Foxborough gab es ein 4:1 gegen Norwegen. Martina Knief.
6: Mit einer weißen Weste und 3 Siegen aus 3 Spielen zieht Frankreich als Gruppensieger in die K.O.-Runde ein. In der ersten Halbzeit war es eine Dembélé-Show gegen Norwegen, der 3 Treffer erzielte. Asgard traf für die Norweger. Die zweite Halbzeit war arm an Höhepunkten. Erst hielt Frankreichs Torhüter Magnon einen Foulelfmeter und in der Nachspielzeit traf Douet zum 4:1 Endstand. Frankreich spielt jetzt gegen einen Gruppendritten und wäre im Achtelfinale dann der mögliche Gegner der deutschen Mannschaft. Norwegen muss zunächst gegen die Elfenbeinküste ran. Senegal besiegte den Irak mit 5:0 und darf als einer der Gruppendritten auf den Einzug in die K.O.-Runde hoffen.
5: Um bei einem WM-Spiel mal dabei zu sein, da braucht man ja bekanntlich Geld, sehr viel Geld. Die Ticketpreise bei der WM sind fast unbezahlbar, da kann man locker eine 4-stellige Summe hinblättern. Und trotzdem gibt es einen Weg, um ins Stadion zu kommen. Desiree Krause sagt uns wie.
7: Die FIFA macht's möglich. Mit den sogenannten Super-Shoutouts. Das Prinzip ist einfach, vor Anpfiff kann man seinen Namen oder eine kleine Nachricht auf der Anzeigetafel im Stadion anzeigen lassen. Und das quasi zum Spottpreis. Man muss nur $79 investieren, umgerechnet knapp 68,50 Euro, um doch irgendwie Teil eines WM-Spiels zu sein. Über eine von der FIFA eigens dafür eingerichtete Website kann man sich für jedes Spiel einen Super-Shoutout reservieren. Natürlich ist dabei aber nicht alles erlaubt. Beleidigungen, politische Inhalte und Diskriminierungen werden aussortiert, genauso wie zum Beispiel Werbung oder persönliche Daten. Also zu einer Kontaktbörse werden die Shoutouts wohl eher nicht. Ansonsten ist erlaubt, was in 30 Zeichen passt. Ein kurzer Heiratsantrag beispielsweise könnte hinhauen, allerdings ohne Herzchen. Emojis sind nämlich auch

0: verboten.
1: Wären sie erlaubt, würde Tennisstar Alexander Zverev statt einem Herzchen wohl eher ein Pokal-Emoji bekommen. Vor nicht mal 3 Wochen hat der gebürtige Hamburger die French Open gewonnen und damit seinen ersten Grand-Slam-Titel eingesackt. Da klopft jetzt schon Wimbledon an die Tür. Beim größten Rasenturnier der Welt hatte Zverev bisher allerdings nicht so viel Glück, weiß Ina Kast.
2: Bislang ist Alexander Zverev noch nie ins Viertelfinale von Wimbledon gekommen. Das soll sich in diesem Jahr ändern. In seinem Erstrundenmatch trifft der French Open-Sieger auf den Belgier Alexander Bloks. Gegen ihn konnte Zverev in diesem Jahr bereits beide Duelle auf Sand gewinnen. Der Deutsche könnte in Wimbledon in diesem Jahr schon in der 3. Runde auf seinen früheren Angstgegner Francisco Cerundolo treffen. Mit Titelverteidiger Jannik Sinner kann es Zverev allerdings erst im Finale zu tun bekommen. Undankbar ist das, was vor Jannik Hanfmann liegt. Der Süddeutsche muss gegen den Aufschlagriesen Perricard ran. Jan-Lennart Struff und Daniel Altmaier stehen dagegen vor lösbaren Aufgaben in der ersten Runde. Bei den Frauen lagen und liegen die Augen vor allem auf Serena Williams. Die mittlerweile 44-Jährige, ausgestattet mit einer Wildcard, wird bei ihrem Comeback in Wimbledon nach knapp 4 Jahren gegen die Australierin Maya Joint spielen. Die 5 deutschen Frauen treffen größtenteils auf sehr erfahrene Gegnerinnen. Die vermutlich schwierigste Aufgabe hat dabei wohl Tamara Korpatsch erwischt. Die Hamburgerin muss gegen die Weltranglisten-7. Coco Gauff ran.
1: Am Montag geht's los in Wimbledon. Knapp 2 Wochen später, am 11. und 12. Juli, werden dann die Champions des Grand-Slam-Turniers ermittelt. Und wer da am Ende gewinnt, holt sich nicht nur Ruhm und Ehre ab, sondern auch ein richtig ordentliches Preisgeld von mehr als 4 Millionen Euro.
3: Der Sport war das mit Saskia Neumann.

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1: Um 1.30 Uhr mit Ronald Lessig. Der Deutsche Wetterdienst hat in Deutschland gestern die heißeste Temperatur seit Beginn der Aufzeichnungen gemessen. In Saarbrücken-Burbach zeigte das Thermometer nach vorläufigen Angaben des DWD 41,3 Grad. Aus der Nachrichtenredaktion Mareike Markosch.
2: Die bislang höchste Temperatur wurde im Juli 2019 gemessen, mit damals 41,2 Grad in Tönnisforst und Duisburg. Mit dem neuen Höchstwert wurde gleichzeitig auch der Juni-Rekord geknackt. Der lag bislang bei 39,6 Grad, gemessen ebenfalls 2019 in Sachsen-Anhalt. Für ganz Deutschland gilt derzeit eine Hitzewarnung und der Höhepunkt könnte sogar noch vor uns liegen. Meteorologen rechnen damit, dass der Sonntag der heißeste Tag wird. Dann könnten die Werte sogar bis auf 42 Grad klettern.
1: Das US-Militär hat nach eigenen Angaben wieder Ziele im Iran angegriffen. Ziel seien Raketen- und Drohnenlager sowie Radaranlagen an der Küste gewesen, teilte das zuständige Regionalkommando mit. Demnach reagierten die USA damit auf eine Attacke auf ein Frachtschiff, die vom Iran ausgegangen sein soll. US-Präsident Trump hatte Teheran vorgeworfen, damit gegen die Waffenruhe verstoßen zu haben. Der Volkswagen-Konzern steht vor einem neuen Streit über Einsparungen. Nach übereinstimmenden Medienberichten könnten weltweit bis zu 100.000 Stellen wegfallen, doppelt so viele wie bisher vorgesehen. Aus der Nachrichtenredaktion Christoph Johansen.
3: Den Berichten zufolge könnten 4 Werke in Deutschland sogar ganz geschlossen werden, nämlich die VW-Werke in Hannover, Emden und Zwickau sowie der Audi-Standort Neckarsulm. Schon kommenden Monat soll der Aufsichtsrat darüber beraten. Aus Politik und Gewerkschaften kommt bereits Kritik. Niedersachsens Ministerpräsident Lies sprach sich gegen Standortschließungen aus. Das Land werde keiner Entwicklung zustimmen, die auf Werksschließungen als vermeintlich einfache Lösung setze oder die bewährte Mitbestimmung in Frage stelle. Die IG Metall und der VW-Betriebsrat kündigten entschlossenen Widerstand an, sollten entsprechende Pläne vorangetrieben werden.
1: Nach dem Tod einer Familie aus Hamburg ist ein Urteil im Prozess in Istanbul gefallen. Die Eltern und ihre Kleinkinder hatten im November in ihrer Urlaubsunterkunft Vergiftungen durch ein Insektizid erlitten, das im Hotel benutzt wurde. Alle 4 starben. 4 Angeklagte wurden zu mehrjährigen Haftstrafen zwischen 12 und 18 Jahren verurteilt, darunter der Inhaber einer Firma für Schädlingsbekämpfung, sein Sohn sowie der Betreiber des Hotels. Der Richter sprach von bewusster, fahrlässiger Tötung. Das Wetter in Deutschland. Häufig klar, Richtung Westen einzelne Schauer mit Unwettergefahr bei 25 bis 14 Grad. Tagsüber viel Sonne, im Westen und Norden kräftige Schauer mit Unwettergefahr bei 32 bis 42 Grad. Am Sonntag kräftige Schauer 30 bis 42 Grad, an der Nordsee 25 Grad. Am Montag gebietsweise Schauer und Gewitter mit Unwettergefahr 22 bis 30 Grad. Das waren die Nachrichten.
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4: Ist schon ungewohnt, diese Temperaturen zu hören im Wetterbericht, oder? 42 Grad, meine Güte. So, der Verkehr. Jetzt komme ich auch schon durcheinander. Die A1 Trier Richtung Köln, Köln-Koblenz ist zwischen dem Kreuz Wittlich und Wittlich-Mitte wegen hitzebedingter Straßenschäden gesperrt. Ansonsten gibt's keine größeren Staus oder Verkehrsbehinderungen. Doch hier auf der A99 Autobahnring München, München Nord Richtung München Südwest zwischen München Neuherberg und München Ludwigswald. Hier haben wir 2 Kilometer Stau. Das war's. Ihnen eine gute und sichere Fahrt. Kommen Sie gut an.
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4: Mit Milat Kupay und wir schauen auf ein Urteil, das für eine Amokfahrt im Winter verhängt worden ist, vorletztes Jahr am 20. Dezember. Da raste der damals 50 Jahre alte Taleb A. über den Weihnachtsmarkt in Magdeburg. Ein 9-jähriger Junge und 5 Frauen starben, mehr als 300 Menschen wurden teils schwer verletzt. Nach 41 Verhandlungstagen ist der Prozess gegen den Attentäter zu Ende gegangen. Das Urteil, lebenslange Freiheitsstrafe wegen Mordes und in 6 Fällen und in vielfach versuchten Mordes. Max Hensch berichtet aus Magdeburg.
5: Der riesige Gerichtssaal in der eigens eingerichteten Leichtbauhalle in Magdeburg war heute so voll wie noch nie seit Beginn der Verhandlung. Gegen Mittag konnte der Sprecher der Oberstaatsanwaltschaft, Klaus Thewes, dann sagen:
6: Der Angeklagte hat sich mit seiner Mordtat außerhalb unserer Gesellschaft gestellt. Er wird nun den restlichen Teil seines Lebens auch außerhalb unserer Gemeinschaft verbringen.
5: Taleb A. muss lebenslang in Haft, weil er bei seiner Amokfahrt über den Magdeburger Weihnachtsmarkt 6 Menschen ermordet hat. Zudem verurteilte ihn das Gericht wegen versuchten Mordes in über 200 Fällen, stellte die besondere Schwere der Schuld fest und stufte ihn weiterhin als gefährlich ein. Einen Freiheitsentzug, auch wenn Taleb A. einmal seine Gefängnisstrafe verbüßt haben sollte, ordnete das Gericht nur unter Vorbehalt an. Das führte zu Unmut bei vielen Zuschauern. Rosita Richter sagte uns:
7: Ich hätte mir die Sicherungsverwahrung heute schon gewünscht. Das wurde ja nicht ausgesprochen und ja, lebenslang war zu erwarten. Aber leider ist das Leid der Menschen, die von betroffen sind, das Leid wird bleiben.
5: Nebenanklageanwalt Holger Stahlknecht spricht hingegen bei dem Urteil von einem Schachzug des Gerichts, um eine Revision, also ein Neuaufrollen des Prozesses zu vermeiden. Denn der Täter müsste ohnehin nach etwa 20 Jahren Haft neu bewertet werden.
8: Und ich gehe davon aus, dass diese Gefährlichkeit sich durchträgt durch sein Leben, weil er eben auch so verblendet ist, sodass er zu keiner Zeit hoffentlich wieder in Freiheit kommen wird.
5: Der Angeklagte selbst nahm sein bislang nicht rechtskräftiges Urteil regungslos, fast starr zur Kenntnis. Reue zeigte er während des restlichen Verfahrens keine. Er drohte sogar mit weiteren Taten. Dutzende Opfer saßen ihm heute beim Urteilsspruch in Magdeburg gegenüber, einige auch mit Kindern. 6 Fotos erinnerten auf der Nebenklagebank an die Todesopfer. Ronny Pfaff überlebte die Amokfahrt nur knapp. Er ist froh, dass der Prozess jetzt vorbei ist.
9: Jeder Besuch eines Verhandlungstages hat halt zurückgeworfen. Man wurde immer wieder aufgewühlt, man hat alles neu durchlebt. Und das stellt sich ja jetzt im Prinzip ein. Und man kann jetzt weiter nach vorn schauen.
5: Die Hilfsangebote für die Betroffenen sollen weiter bestehen bleiben. Christi Gref leitet eine Therapiegruppe im Diakonischen Werk der Pfeifferschen Stiftungen in Magdeburg. Sie weiß, dass viele der Opfer weiter auf Unterstützung angewiesen sind.
10: Was sicherlich die Herausforderung sein wird, ist, für den einen oder anderen war ja dieser Prozess jetzt auch ein sehr zentrales Thema auf ihrem Weg gewesen. Und wie wird dieser Weg sich weiter gestalten, wenn es diesen festen Baustein, immer wieder zu diesen Prozesstagen zu gehen, so nicht mehr geben wird? Wie wird sich das für sie anfühlen? Und ich glaube, das wird nochmal eine neue Herausforderung.
5: Die Aufarbeitung des Erlebten auf dem Magdeburger Weihnachtsmarkt im Dezember 2024 wird für die Betroffenen den Prozess noch um Jahre überdauern.
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4: Vor einer Woche hat die Finanzaufsicht BaFin die gesamte Geschäftsführung der Hamburger Privatbank Berenberg abgesetzt. 2 Sonderbeauftragte haben die Geschicke übernommen. Für die Branche ist das ein Paukenschlag. Noch immer ist unklar, was genau die Gründe dafür sind. Viele Fragen sind offen. Warum haben die Aufseher so hart durchgegriffen? In Berenberg ein Einzelfall oder hat die Bankenbranche da ein strukturelles Problem? Sebastian Schreiber.
11: Eine historische Villa an der Hamburger Alster, sehr repräsentativ, sehr exklusiv. Dort empfängt die Privatbank Berenberg gerne ihre Kunden.
12: Das ist natürlich auch das Kerngeschäft eigentlich. Man ist halt eine Privatbank für wohlhabende Privatkunden.
11: So Hans-Peter Burkhoff, Bankenprofessor der Universität Hohenheim. In der Branche habe die Bank insgesamt kein allzu großes Gewicht, so Burkhoff. Zuletzt lag die Bilanzsumme bei etwa 6,5 Milliarden Euro. Dennoch sorgt der Fall gerade für Aufsehen in der Finanzwelt. Eine Woche ist es her, dass die Bankenaufsicht BaFin die komplette Berenberg-Geschäftsleitung entmachtet hat. Es geht demnach um Hendrik Riemer, David Mortlock und Christian Kühn. Während die BaFin selbst diesen Schritt nicht öffentlich begründet hat, teilte die Berenberg Bank mit, Zitat:
13: Während der Jahresabschlussprüfung 2025 hatten sich Hinweise auf mögliche Corporate Governance Verstöße ergeben. Dies betraf insbesondere bestimmte Markttransaktionen mit unklarem Hintergrund, bei deren Aufklärung die nötige Transparenz fehlte.
11: Nun hat die BaFin 2 Sonderbeauftragte bestellt, die die traditionsreiche Privatbank vorerst führen sollen. Einer von ihnen kennt das Haus gut. Hans-Walter Peters war selbst jahrelang Gesellschafter bei Berenberg. Nun kehrt er als von der Finanzaufsicht bestellter Interimschef zurück. Dazu Michael Peters, Experte für Finanzstabilität von der Bürgerbewegung Finanzwende.
14: Es ist ziemlich ungewöhnlich, dass die BaFin die gesamte Geschäftsleitung absetzt. Das zeigt, dass sie sich in diesem Fall sehr sicher waren. Und in der Vergangenheit war die BaFin oft eher ein Papiertiger. Und hier scheint sie jetzt wirklich mal ihre Krallen zu zeigen.
11: Medienberichten zufolge gibt es schon seit Monaten Streit über den Jahresabschluss der Berenberg Bank. Nach Informationen der Frankfurter Allgemeinen Zeitung geht es um sogenannte Eigenhandelsgeschäfte. Das sind Geschäfte, die die Bank im eigenen Namen Rahmen und nicht im Auftrag der Kunden tätigt. Die FAZ berichtet, der Abschlussprüfer, das Unternehmen Deloitte, habe merkwürdige Buchungen moniert. Möglicherweise geht es um das Eigenkapital der Bank. Dazu nochmal Hans-Peter Burkhoff von der Universität Hohenheim.
12: Das ist für die Bankenaufsicht besonders kritisch, weil die Regulierung der Banken geht vor allem darüber, dass man von den Banken verlangt, dass sie relativ zu ihrem Risiko ein angemessenes Eigenkapital, einen ausreichenden Puffer haben. Wenn dann also die Bank anfängt, hier dran zu drehen, dann funktioniert eben auch nicht mehr die Regulierung und dann würde die Bankenaufsicht sehr schnell eingreifen.
11: Ob es im Fall Berenberg wirklich so geschehen ist, muss noch geklärt werden. Auffällig ist jedoch, dass die Bankenaufseher mit der Absetzung der Geschäftsleitung eines ihrer schärfsten Schwerter eingesetzt hat. Michael Peters von der Bürgerbewegung Finanzwende betont, das entschlossene Einschreiten der BaFin werde auch von anderen Banken wahrgenommen. Die wirtschaftliche Lage der Branche insgesamt sei aber stabil. Ein systemisches Problem bestehe nicht. Dass die BaFin bei kleineren Privat- oder Regionalbanken einschreitet, kommt immer wieder vor. Die Aufsicht hatte etwa vor knapp anderthalb Jahren auch Sonderbeauftragte bei der Volksbank Düsseldorf-Neuss installiert. Die Bank war nach einem Betrugsfall in massive wirtschaftliche Schieflage geraten.
4: Soweit unser Wirtschaftsblock für diese Stunde. Plaudern statt Parken in Freiburg. Da läuft ein Pilotversuch, bei dem es um eine verbesserte Nachbarschaft geht. Vereine und Gruppen sind eingeladen, einen Parkplatz in einen begrünten Aufenthaltsort zu verwandeln. Emilia Töpper hat sich das erste nicht kommerzielle Parklet in Freiburg angeschaut.
15: Eine Palettenkonstruktion im Stadtteil Stühlinger in Freiburg. Mehrere Kissen, ein paar Blümchen, gemütlich soll es sein. Freiburgs erstes Parklet. Der Verein, der die Sitzbank gebaut hat, hat noch nicht auf. Das Parklet hat immer auf. Für jeden.
16: Man kann sich das vorstellen wie eben dieses Palettenholz, was aber umgezimmert wurde zu Sitzmöglichkeiten. Einem großen Tisch, wo auch Menschen tatsächlich immer wieder vorbeikommen und irgendwie ihre Hausaufgaben auspacken oder Schreibzeug dabei haben, sich kurz hinsetzen und den Tisch auch nutzen als Fläche. Und dann sind die eben so angerichtet, dass man sich da gut auch anlehnen kann, auch irgendwie gemütlicher sitzen kann. Der Anspruch war ja so ein bisschen einmal, dass es mit den Mitteln irgendwie machbar ist, die uns zur Verfügung stehen und dann auch so eine Konstellationen herzustellen, dass verschiedene Menschen in verschiedenen Gruppen auch da zusammen sitzen können. Und so wie ich das jetzt auch schon in Nutzung sozusagen erlebe, ist das uns geglückt.
15: So erklärt es Nur Alhuda Schröter. Sie ist Gründerin des Kunst- und Kulturvereins Sukun und für das Parklet verantwortlich. Das Parklet vor Sukun ist Teil eines Pilotprojekts der Stadt Freiburg. Das Ziel? Kleine Oasen für die Nachbarschaft. Aufenthaltsqualität statt Parkplätze, meint Freiburgs Baubürgermeister Martin Haag.
17: Es hat natürlich sehr viel mit dem Thema lebenswerte Stadt zu tun. Da spielen ja noch viele andere Aspekte eine Rolle. Ich sag mal, das Thema Aufenthaltsqualität, es adressiert das, ne, dass die Nachbarn sich da treffen können, Kaffee trinken können, auch mal ein Glas Wein. Es spielt aber auch natürlich das Thema Klimawandelanpassung eine Rolle. Das heißt, wir müssen auch Parkplätze mal wegnehmen, um dort einen Baum zu pflanzen.
15: Diese Parkplätze fehlen dann natürlich an anderer Stelle. Denn gegenüber ist die Ari-Fahrschule. Deren Geschäftsführer Miftah Rexhabi gefällt es gar nicht, dass es jetzt heißt Parklet statt Parkplatz.
18: Das können auch bestimmt andere Leute bestätigen. Hier sitzt ja so gut wie niemand da den ganzen Tag und dann kann ich es nicht nachvollziehen, warum man sowas hinstellt, wo wir sowieso eigentlich die Parkplätze brauchen.
15: Viele der Nachbarn freuen sich allerdings über mehr Grün und Lebensqualität im Viertel.
19: Ich selber würde es auch nicht nutzen, ehrlich gesagt, weil ich wohne ja gleich hier. Also es ist ja unwahrscheinlich, dass ich aus der Wohnung rausgehe, um im Parkplatz zu sitzen.
20: Parkplätze gibt es keine. Kommt jetzt auf zwei, mehr oder weniger, nicht an.
21: Immer wenn ich hier vorbeilaufe, sehe ich da Leute sitzen und das sieht einfach auch viel schöner aus, als wenn hier Autos stehen. Also mir gefällt's.
22: Mach so ein bisschen, die Straße wohnlicher, die war vorher immer so grau und trist.
23: Ab und zu sehe ich schon Leute darauf sitzen und ich finde, ich habe das Gefühl, es ist ganz nett, dass so ein Ort da ist, wo einfach Leute aus der Nachbarschaft so sitzen können und gemeinsam Zeit verbringen.
24: Dann muss man sich halt irgendwie bemühen, irgendwo anders sein Auto abzustellen und ein paar Schritte zu laufen.
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4: Nach den schweren Erdbeben in Venezuela liegen Teile des Landes in Trümmern. Unzählige Häuser sind eingestürzt, mindestens 920 Menschen sind ums Leben gekommen. Nach Schätzungen werden noch bis zu 50.000 vermisst. Rettungskräfte versuchen irgendwie noch Überlebende zu finden. Viele Länder schicken Hilfe, auch Deutschland beteiligt sich. Vom Militärflughafen Wunsdorf bei Hannover sind mehrere Transportmaschinen gestartet. An Bord Rettungskräfte und Hilfsgüter. Max Altstadt hat den Abflug beobachtet.
1: Heute Vormittag in Wunsdorf. Ein großes, graues Transportflugzeug mit lauten Propellern hebt ab. Insgesamt will die Bundeswehr 70 Rettungskräfte nach Venezuela bringen. Sie gehören zum Technischen Hilfswerk und zum internationalen Katastrophenschutzteam AdFire. Unter ihnen ist Peter Benz vom THW, der schon häufiger in einem Erdbebengebiet war.
2: Die Bilder, die wir gesehen haben, sind wirklich erschreckend. Wir waren vor 3 Jahren in der Türkei gewesen nach dem Erdbeben, haben da auch die Zertrümmerung gesehen. Aber was ich hier gesehen habe, sind viel mehr Hochhäuser, viel mehr Betonbebauung. Wir werden sicherlich mit ganz, ganz viel Zerstörung und ganz viel Leid konfrontiert sein.
1: Alle Rettungskräfte sind ehrenamtliche Helfer. Und viel Zeit, um sich auf ihren Einsatz in Venezuela vorzubereiten, hatten sie nicht, erklärt THW-Präsidentin Sabine Lackner.
3: Sie kommen gerade aktuell aus 4 Tagen Übung, sind kaum zu Hause gewesen und sofort am Start gewesen. Es gibt spezielle Vereinbarungen mit den Arbeitgeberinnen und Arbeitgebern. Das heißt, 6 Stunden ab Alarmierung ist dieses Team bereit, in den Einsatz zu gehen.
1: In Venezuela ist die Hauptaufgabe der Rettungskräfte aus Wunsdorf die Suche nach Überlebenden. Dafür haben sie auch Spürhunde mit dabei, so Lackner.
3: Wir haben 4 Teams dabei, 2 Hundeführerinnen, 2 Hundeführer, die sehr versiert sind. Wir haben unter anderem eine Hündin dabei, die schon 10 Jahre alt ist, also auch eine sehr erfahrene Kraft sozusagen. Und mit technischem Gerät können wir dann helfen, Menschen aus den Trümmern zu retten und dann dem medizinischen Personal zu übergeben.
1: Außerdem haben THW und AdFire tonnenweise Hilfsgüter für die Menschen vor Ort mit. Feldbetten, Stromgeneratoren, Wasseraufbereitungsanlagen oder auch mobile Duschen. Um die Flüge abzusichern, ist auch Personal der Bundeswehr an Bord, sagt Oberst Markus Knoll vom Lufttransportgeschwader.
6: Wir haben jeweils 2 Menschen Sicherheitspersonal dabei, die einfach unser Flugzeug absichern, weil wir nicht wissen, auf welchen Plätzen wir noch landen müssen. Wir sind darauf eingestellt, auch kleinere Plätze, entlegenere Plätze anzufliegen, um dort Hilfsgüter reinzubringen.
1: Ja, und während die Rettungskräfte jetzt auf dem Weg nach Venezuela sind, zählt für die Menschen vor Ort jede Minute. In der Regel sind die ersten 72 Stunden nach einem Erdbeben entscheidend, um Überlebende zu finden, so THW-Präsidentin Lackner.
3: Ich möchte aber auch sagen, es gibt immer noch Hoffnung, auch nach 4, nach 5 Tagen, nach einer Woche. Es geschehen immer wieder auch noch Wunder, dass Menschen lebend gerettet werden. Aber diese Zeit ist jetzt wirklich essentiell.
4: Saudi-Arabien tritt bei dieser WM in 3 Rollen gleichzeitig auf. Als teilnehmende Fußballnation auf dem Platz, als globaler Hauptsponsor auf allen Banden aller 104 Spiele und als Staatsfonds. Jedes TV-Bild dieses Turniers ist gleichzeitig saudi-arabische Staatswerbung, ob der Zuschauer das weiß oder nicht. Das Engagement hat System, wie Robert Kempe berichtet.
7: Ein Name ist bei dieser Fußball-Weltmeisterschaft unübersehbar. Immer wieder taucht er auf den Werbebanden auf: Aramco. Das saudische Erdölförderunternehmen ist Hauptsponsor bei dieser Weltmeisterschaft. Der Vertrag mit dem Weltfußballverband FIFA geht über 4 Jahre. Doch Aramco, das sich bei der WM hunderten Millionen TV-Zuschauern als gewöhnliches Unternehmen präsentiert, sei alles andere als normal, warnt Nicholas McGeehan von der Menschenrechtsorganisation Fair Square. Nominell handelt es sich um ein privates Unternehmen. Doch man sollte sich keine Illusionen machen, es ist ein Arm des saudischen Staates, der es benutzt, um seine politischen und ökonomischen Ziele zu erreichen. Es ist eine äußerst gefährliche Einrichtung, die mit dem Staat verbunden ist. Aramco ist das größte Ölunternehmen der Welt. 98% gehören dem saudischen Staat. Der Konzern hat das Monopol über alle Ölreserven Saudi-Arabiens, die 2 größten Reserven weltweit. Das Königreich gibt dieses Geld unter anderem für Sport, für Investitionen, für Einflussnahme aus. Auch um die weiterhin kritische Menschenrechtslage im Land zu kaschieren, meint Abdullah Alaoud. Der saudische Anwalt und Menschenrechtsaktivist lebt in Washington im Exil. Sie wollen nicht wegen der Verhaftungen so vieler Aktivisten, so vieler Frauen und Menschenrechtsverteidiger in Erinnerung bleiben und auch nicht wegen der grenzüberschreitenden Repressionen, die sie betrieben haben. Sie wollen, dass das Geld, das sie in den Sport investieren, all diese Dinge weißwäscht. Alaoud weiß, wovon er spricht. Sein Vater setzte sich einst für Reformen und politische Teilhabe ein. Seit 2017 sitzt er in Einzelhaft. Die Anklage fordert die Todesstrafe. 19 Mitglieder seiner Familie dürfen Saudi-Arabien nicht verlassen. Er selbst kann als Regimekritiker nicht zurück. Zu gefährlich, sagt Abdullah Alaoud. Im vergangenen Jahr 2025 kam es zur höchsten Zahl an Hinrichtungen in der Geschichte des Landes. Darunter auch ein Journalist, der Mitte des Jahres hingerichtet wurde. Zwei Frauen wurden im Gefängnis schikaniert, zusammengeschlagen und müssen dort leiden, weil sie sich für Menschenrechte einsetzen. 2034 wird Saudi-Arabien selbst die Weltmeisterschaft ausrichten. Es ist das sichtbarste Zeichen einer Strategie, die weit über den Fußball hinausgeht, so Nicholas McGeehan von der Organisation Fairsquare. Das Sponsoring durch Aramco ist wahrscheinlich das deutlichste Zeichen für Fußballfans, wie die Zukunft des saudischen Engagements im Fußball aussehen wird. Saudi-Arabien will die Macht der Werbung und die Kraft des Sports nutzen, um die Nachfrage nach Öl anzukurbeln. Daher ist es unglaublich wichtig, dass diese Verbindung zwischen Fußball und Aramco hinterfragt wird. Heute Nacht spielt Saudi-Arabien um den Einzug in die K.O.-Runde bei dieser WM. Doch auch wenn die Mannschaft ausscheidet, das Land bleibt bis zum Finale bei diesem Turnier gut sichtbar. Und damit auch die Frage, welchen Preis der Fußball für dieses Geld zahlt.
5: Kultur.
8: International bekannt wurde er durch seine Bestseller-Krimiserie um den Polizisten Harry Hole, der norwegische Schriftsteller Jo Nesbø. Seine Bücher haben sich über 60 Millionen Mal verkauft. Gestern ist das neue Buch Nesbøs erschienen, nun aber kein klassischer Krimi, sondern ein für sich stehender endzeitlicher Roman. Insel der Ratten heißt er. Tobias Wenzel hat ihn gelesen und mit Jo Nesbø in Oslo gesprochen.
9: It was just a feeling of doomsday because of the COVID pandemic.
10: Ich hatte während der Covid-Pandemie das Gefühl, dass der Weltuntergang bevorsteht.
13: Erinnert sich Jo Nesbø, wie ihm die Idee zu seinem dystopischen Roman Insel der Ratten kam. Der beginnt mit dem Ende. 15 Personen warten auf einem Hochhaus, auf einen Hubschrauber, der sie auf ein autarkes Schiff bringen soll, eine Arche Noah für Superreiche. Währenddessen versuchen unten Menschen verzweifelt, ins Hochhaus einzudringen.
25: Vom Dach eines 90-stöckigen Wolkenkratzers sieht man die ameisenartigen Menschen nicht, die in panischer Flucht durch die Straßen hetzen. Man hört weder die Schreie derjenigen, die niedergeschlagen werden, noch ihr Flehen um Gnade oder das Klicken des sich hebenden Hahns. Nur die Schüsse hört man und das Brüllen eines einzelnen Motorrads.
13: Mit nur wenigen Sätzen zieht uns Nesbø gekonnt in die endzeitliche Stimmung. Wir befinden uns an der Westküste der USA. Im Land und wohl auch in der restlichen Welt herrscht nach einer verheerenden Pandemie das Gesetz des Stärkeren. Die Gefängnisse wurden geöffnet, die Polizei hat die Kontrolle verloren. Banden kämpfen um Nahrung, Benzin und Waffen. Unter den Reichen auf dem Hochhausdach sind der Unternehmer Colin, der sich vorübergehend auf eine Insel mit Rattenplage in Sicherheit gebracht hat, und sein ehemaliger Anwalt und Freund Will. Collins Sohn Brad hat als Kopf einer Motorradbande Wills Tochter entführt und aus unerwiderter Liebe ermordet. Plädiert Will weiter für das Recht oder übt er Rache? Das ist die zentrale Frage dieses hochspannenden, intelligent konstruierten, aber auch sehr brutalen Romans. Jo Nesbø.
9: In this book I wanted to present what's there if you take away rule of law.
10: In diesem Buch wollte ich aufzeigen, was eine Gesellschaft ohne Rechtsstaatlichkeit bedeutet. Wenn das Gesetz des Dschungels herrscht, dann werden Fleischerhaken zum Foltern eingesetzt. Dann wird sinnlos getötet. Deshalb habe ich das so brutal geschildert. Als junger Mann hat mich Anarchie angezogen, weil ich Regeln nervig fand. Aber heute glaube ich, eine Gesellschaft ohne Regeln ist wie die Hölle.
9: Society without rules, that is like hell.
13: Damit Will von Brad ablässt, besorgt Brads Vater Colin ihm und seiner Familie Tickets für das rettende Schiff. Dann stehen sie auf dem Dach des Hochhauses und es fragt sich, ob Will nicht doch noch zuvor eine Racheaktion angestoßen hat. Als Leser dieses Romans, den Günter Frauenlob wunderbar flüssig übersetzt hat, horchen wir in uns selbst hinein. Wofür hätten wir uns an Wills Stelle entschieden? Für Recht oder Selbstjustiz? Und Jo Nesbø?
9: The questions I ask in my stories are questions that I
10: Auf die Fragen, die ich in meinen Büchern aufwerfe, habe ich nicht unbedingt Antworten. Ich stelle gern moralische Dilemmata zur Diskussion. Aber nehmen wir an, dass jemand wie im Buch ein enges Mitglied meiner Familie umbringt. Ich glaube, die Vernunft ist die Sklavin der Gefühle. Ich würde mich also wohl von meinen Emotionen leiten lassen und Rache begehen, um mich besser zu fühlen. Langfristig würde ich mich natürlich nicht besser fühlen. Das ist wie beim Alkoholiker, der einen Drink braucht. Er weiß, dass er ihn ruiniert, aber er muss ihn trotzdem nehmen.
13: Jo Nesbø hat mit Insel der Ratten einen Page-Turner geschrieben, der uns nachdenklich stimmt. Ist die zivilisatorische Errungenschaft einer regelbasierten Ordnung fragiler, als wir glauben?
8: Tobias Wenzel über Jo Nesbøs Roman Insel der Ratten. Das Buch wurde aus dem Norwegischen von Günther Frauenlob übersetzt und ist im Ullstein Verlag erschienen. Wenn Sie es lesen wollen, es hat 208 Seiten, kostet gebunden 19,99 €.
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8: Die Krise beim Autobauer Volkswagen könnte viel größere Folgen haben als bisher gedacht. Nach NDR-Informationen wird im Konzern darüber gesprochen, weltweit rund 100.000 Jobs zu streichen. 4 Werke könnten geschlossen werden. Die Augsburger Allgemeine meint, diese Krise hat dramatische Symbolkraft.
5: Mit Volkswagen wackelt ein weltweites Wahrzeichen für die Leistungsfähigkeit der deutschen Industrie. Die Ursachen für die VW-Misere sind vielfältig. Sie reichen von immer härterer internationaler Konkurrenz über Missmanagement, das im Abgasskandal gar kriminelle Ausmaße annahm, eine zu späte Fokussierung auf neue Entwicklungen, etwa in der E-Mobilität, bis hin zu deutscher Bürokratie und Kosten. Woran der Autobauer leidet, ist längst kein Husten mehr. Vielmehr scheint es, dass die Grippe voll ausgebrochen ist und die Lungenentzündung droht. Was das für Deutschland bedeutet, kann sich jeder ausmalen.
8: Die Süddeutsche Zeitung fordert einen Plan für die Zukunft, der länger hält als ein paar Monate. Und da seien auch die Gewerkschaften gefordert. Die Arbeitnehmer sollten jetzt nicht blockieren, schreibt die SZ.
5: An vielen Stellen wird es richtig wehtun müssen. Und selbst dann ist nicht sicher, wie gut der Autokonzern die nächsten Jahre überstehen wird. Die Probleme in China und den USA werden nicht kleiner werden. Die Gewinne von dort kommen nicht mehr zurück. Jetzt hilft es nur, das Unternehmen so aufzustellen, dass man auch mit Elektroautos Geld verdient, um zumindest einen Teil der Arbeitsplätze in Deutschland zu sichern.
8: Vom Auto zur Bahn, und auch da gibt es Probleme. Es geht aber nicht um den Konzern, sondern um das Bahnhofsmegaprojekt Stuttgart 21. Denn jetzt ist offiziell, die Eröffnung des neuen Tiefbahnhofs verschiebt sich noch einmal um 5 Jahre auf Ende 2031. Die Gesamtkosten steigen auf 14,5 Milliarden €, nochmal 3 Milliarden mehr als zuletzt geplant. Die Studioleiterin des SWR in Stuttgart, Sibylle Müller, spricht in ihrem Kommentar von einem Offenbarungseid.
11: Die Komplexität der Digitalisierung unterschätzt, die Planung unvollständig und unrealistisch. Das heißt, dass die Projektverantwortlichen ihr Projekt in letzter Konsequenz nicht im Griff hatten. Das ist erschütternd bei einem Vorhaben, das von einer Bundeskanzlerin einmal als Maßstab für die Zukunftsfähigkeit Deutschlands bezeichnet wurde. Ernüchternd nennt die neue Bahnchefin Palla die Ergebnisse ihrer internen Revision. Ein schwaches Wort. Aber die Projektpartner Stadt, Land und Region sind schon dankbar, dass ihnen jetzt Ehrlichkeit und Neuaufstellung versprochen wird. Sie sind angewiesen auf das, was die Bahn an Planung vorlegt. Deshalb ist das jetzt die letzte Chance für die Manager des Staatsunternehmens Bahn, zu zeigen, dass sie wissen, was sie tun und es auch können. Die Politik darf allerdings auch nicht nur daneben stehen, denn auf dem Spiel steht neben dem Bahnverkehr das Vertrauen darauf, dass dieses Land funktioniert.
8: Kommentiert Sibylle Müller vom SWR. Die Rheinpfalz aus Ludwigshafen kommentiert, im Stuttgarter Milliardengrab würden Unsummen versenkt und mit dem Geld hätte im deutschen Bahnnetz sehr viel Sinnvolleres passieren können.
5: Vor dem Volksentscheid im November 2011 über das Projekt konnte eigentlich jeder wissen, dass die damals veranschlagten 4,5 Milliarden Euro nie und nimmer ausreichen würden. Von den Befürwortern des Projekts wurde das seinerzeit ignoriert oder geleugnet. Die verkehrspolitische Sprecherin der CDU-Landtagsfraktion betonte damals, die Kosten würden im Rahmen bleiben und sagte, wer etwas anderes behauptet, lügt. Der Name der Dame? Nicole Razavi. Heute ist sie frischgebackene baden-württembergische Verkehrsministerin. Dass sie jetzt den Ärger mit Stuttgart 21 am Hals hat, ist immerhin ein kleines Stück ausgleichender Gerechtigkeit.
8: Und das waren die Standpunkte heute zusammengestellt von Jan Busche. Und das war der erste Teil der ARD-Infonacht. Hier geht's gleich weiter mit meinem Kollegen Sven Hasenklever. Er begleitet Sie in der zweiten Hälfte bis 6 Uhr in Ihr Wochenende. Kommen Sie gut mit uns durch die Nacht.

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1: Um 2 Uhr mit Ronald Lessig. Das US-Militär hat neue Angriffe gegen Iran geflogen. Das Ziel der Angriffe seien Raketen- und Drohnenstellungen sowie Küstenradaranlagen gewesen. Das teilte das US-Regionalkommando CENTCOM mit. Aus Washington Samuel Jakisch.
2: Den Angaben zufolge seien die Schläge eine Reaktion auf den iranischen Drohnenangriff vom Vortag gewesen. Am Donnerstag war ein Frachtschiff, das in der Seestraße von Hormus unter der Flagge von Singapur unterwegs war, beschossen worden. US-Präsident Donald Trump hatte erklärt, dieser Angriff sei ein Verstoß gegen die vereinbarte Waffenruhe zwischen den USA und Iran gewesen. Das Regime des Iran hatte die für den Welthandel wichtige Straße von Hormus über mehrere Wochen blockieren lassen, nachdem die USA und Israel Iran Ende Februar angegriffen hatten.
1: Unterdessen hat auch der Iran nach eigenen Angaben mehrere Stützpunkte der US-Armee in der Region angegriffen. Welche Standorte betroffen sind, ist unklar. In Deutschland war gestern der bisher heißeste Tag seit Beginn der Wetteraufzeichnungen im Jahr 1881. Der Deutsche Wetterdienst hat nach vorläufigen Angaben in Saarbrücken-Burbach einen Höchstwert von 41,3 Grad Celsius gemessen. Der vorherige Hitzerekord von 41,2 Grad war im Juli 2019 in Nordrhein-Westfalen erreicht worden. Deutschlandweit gilt derzeit eine Hitzewarnung. Der Volkswagen-Konzern weitet offenbar seine Sparpläne aus. Nach Medienberichten könnten weltweit bis zu 100.000 Stellen wegfallen und möglicherweise 4 Werke in Deutschland ganz geschlossen werden. Das würde die VW-Werke in Hannover, Emden und Zwickau betreffen, sowie den Audi-Standort Neckarsulm. Der Aufsichtsrat soll schon in wenigen Wochen darüber beraten. Bei der Fußball-Weltmeisterschaft beginnen in diesen Minuten die letzten beiden Spiele in der Gruppe H. Topfavorit Spanien will sich mit einem Erfolg über Uruguay den Gruppensieg sichern. Den hat Frankreich schon am Abend in Gruppe I klar gemacht. Aus dem ARD-WM-Team Michael Küster.
3: Dank eines bärenstarken Ousmane Dembélé hat Frankreich das Topspiel gegen Norwegen mit 4:1 gewonnen. Der Stürmer von Paris Saint-Germain traf 3-mal. Den 3. Platz hat sich der Senegal gesichert nach einem 5:0 über den Irak, der damit ausgeschieden ist. Am frühen Morgen hat Ägypten die besten Karten für den Sieg in Gruppe G. Mit einem Erfolg gegen den Iran wäre den Nordafrikanern Platz 1 nicht mehr zu nehmen. Auch Belgien braucht einen Erfolg, um noch weiterzukommen. Gegner ist ebenfalls um 5 Uhr das Team aus Neuseeland.
1: Das waren die